0: Weiter darauf schauen wir gleich, blicken aber erstmal nach Berlin. Die Hauptstadt ist noch voll im Rennen und um eine Olympiabewerbung und hat gestern ihr Konzept vorgestellt. Der Titel Berlin Plus. Und da ist die Hauptstadt nicht alleine, sondern in Kooperation mit Brandenburg, Sachsen und Mecklenburg-Vorpommern. Markus Latton berichtet.
1: Am 4. Juni müssen die Partnerbundesländer ihr Konzept beim Deutschen Olympischen Sportbund DOSB einreichen. Zu 97% sollen bei den Olympischen und Paralympischen Sommerspielen bereits bestehende Sportstätten und Stadien genutzt werden. So Berlins regierender Bürgermeister Kai Wegner.
2: Das ermöglicht eine effiziente, eine ressourcenschonende Umsetzung mit minimalem ökologischem Fußabdruck.
1: Das betrifft fast alle Austragungsstätten, wie das Berliner Olympiastadion, die Pferderennbahn im brandenburgischen Hoppegarten, die Hafenanlagen in Warnemünde, Mecklenburg-Vorpommern oder die Leipziger Messe. Kai Wegner erhofft sich für die Sommerspiele einen Investitionsbooster für ganz Ostdeutschland. Armin Schuster, Sachsens Minister für Inneres und Sport, geht rhetorisch einen Schritt weiter.
3: Es kann kein Olympia geben, ohne die Chance zu nutzen, daraus ein gesamtdeutsches Projekt zu machen. Das ist das Entscheidende. Ich bin der festen Überzeugung, dass nur diese eine Bewerbung ein nationales Gemeinschaftsprojekt zeigt.
1: Die Finanzen des Projekts seien dabei transparent und solide, versichert der regierende Bürgermeister. Laut Berechnungen des Berliner Senats entstehen dabei Kosten von knapp 4,8 Milliarden Euro. Eingenommen werden sollen mindestens 5,2 Milliarden Euro. Wie zuverlässig sind diese Zahlen? Berlins Olympiabeauftragter KW Niromant.
4: Würde ich jetzt meine Hand dafür ins Feuer legen, dass das auf Heller und Pfennig auch in 10 oder 14 Jahren so stimmt? Nein. Aber das ist der wichtigste enge Rahmen, den man heute ziehen kann.
1: Genau hier setzt die Kritik unter anderem von Umweltverbänden und dem Bündnis No Olympia Berlin an, die explodierende Kosten befürchten. Zudem komme bei den Milliardeninvestitionen in Olympia der Breitensport zu kurz. Während Geld für Großevents zur Verfügung stehe, blieben viele Sportanlagen von kleinen Vereinen mangels Unterstützung in einem maroden Zustand. Ähnliche Einwände zeigten sich auch in Hamburg, das die Olympiabewerbung nach einem negativen Referendum am Wochenende zurückgezogen hat. Kai Wegner hält das Berliner Konzept ohnehin für besser.
2: Ich glaube, ein Stück weit vielleicht lag es auch daran, dass Hamburg eben nicht ganz so ein nachhaltiges Konzept hatte. Dass da viele neue Sportstätten hätten gebaut werden müssen, dass man sehr stark auf temporäre Einrichtungen gegangen wäre.
1: Neben dem ostdeutschen Projekt Berlin Plus bewerben sich München und die Metropolregion Rhein-Ruhr. Der DOSB wird im Herbst entscheiden, mit wem er beim Internationalen Olympischen Komitee die Spiele nach Deutschland holen will.
0: Ja, während sich Berlin Plus also gerade bereit macht für seine Bewerbung, ist Hamburg schon raus. Am Sonntag gab es einen unerwartet deutlichen Erfolg für die Gegner einer Olympia-Bewerbung. 54,9% haben dagegen gestimmt. Die Regierung von Hamburg, der Senat, hatte stark für eine Bewerbung geworben. Welche Stimmen es am Tag nach der Auszählung gibt, das berichtet jetzt Jörg Naroska.
5: Hamburgs zweite Bürgermeisterin Katharina Fegebank von den Grünen bringt die Gefühlslage zum gescheiterten Olympia-Referendum so auf den Punkt.
6: Auch am Tag danach, es tut immer noch richtig weh.
5: Olympische und Paralympische Spiele hätten die Kraft gehabt, die Stadt voranzubringen. Für viele Menschen, die sich in den vergangenen Wochen für dieses Projekt engagiert hatten, sei mit dem Nein im Referendum ein Traum geplatzt. Auch Bürgermeister Peter Tschentscher von der SPD ist enttäuscht. Das Referendum sei trotz des Scheiterns aber auch im Nachhinein richtig gewesen. Anders als der Mitbewerber Berlin habe man sich nicht nur auf eine breite parlamentarische Mehrheit verlassen wollen.
7: Wir haben uns dafür entschieden, weil eine Olympiabewerbung auch eine Verpflichtung für künftige Verantwortliche im Rathaus darstellt und deshalb eine besondere, starke Legitimation erfordert.
5: Nur gab es diese Zustimmung nicht. Mit knapp 55% war die Ablehnung sogar größer als beim gescheiterten Hamburger Olympiareferendum 2015. Für eine der schärfsten Kritikerinnen der Bewerbung, Heike Sudmann von den Linken, keine Überraschung.
8: Da war der Senat wirklich einäugig. Er hat nicht die ganze Stadt im Blick gehabt, sondern der Senat war einfach nicht am Puls der Zeit. Er hat nicht wahrgenommen, was die Probleme der Hamburger und Hamburgerinnen sind.
5: Die Angst vor steigenden Mieten oder vor explodierenden Kosten bei Großprojekten habe zum Nein im Referendum geführt, vermutet Sudmann. Darauf deuten auch Statistiken des Landeswahlleiters hin. In den Hamburger Stadtteilen mit dem geringsten Durchschnittseinkommen war die Ablehnung der Olympiapläne demnach am größten. Die Idee, die Hamburgerinnen und Hamburger mit einem zusätzlichen Olympia-Boost für Infrastrukturprojekte zu begeistern, verfing nicht, gibt Katharina Fegebank zu.
6: Und in München ist ganz bemerkenswert, dass man ja mit einer überwältigenden Mehrheit von 67% auch große Infrastrukturthemen vor der Brust hat. Und aus unseren Kontakten nach München ist sehr deutlich geworden, dass ein ausschlaggebender Punkt für die Münchnerinnen und Münchner war, dass dann die Infrastrukturen über den Bund zum einen mitfinanziert werden und zum zweiten nochmal ganz anders in den Fokus geraten. Das haben wir uns natürlich angeguckt und darauf auch ein Stück unsere Argumentation aufgebaut.
5: Viele Projekte aus dem Hamburger Olympiakonzept sollen nun trotz der Ablehnung der Bewerbung umgesetzt werden. Zum Beispiel mehr Barrierefreiheit in der Stadt oder ein besserer öffentlicher Personennahverkehr. Und auch der Breiten- und Schulsport soll weiter gefördert werden, sagt Sportsenator Andi Grote.
9: Mir wäre wichtig, dass wir gerade das Thema 5 Stunden Sport und Bewegung für die Kinder im Rahmen des schulischen Ganztages, dass wir das auch ohne Olympia hinkriegen.
5: Auch um große Sportveranstaltungen will sich die Stadt laut Grote weiter bewerben. Man werde nach dem Nein im Referendum nicht in Depression verfallen, sondern mit ganzer Kraft weiterarbeiten, auch wenn vieles ohne Olympia jetzt schwieriger werde, zum Beispiel der weitergeplante Bau eines neuen Stadions im Volkspark. Die Chance Olympia werden nun andere ergreifen, sagt Bürgermeister Tschentscher. Hamburg werde neue Projekte finden, um mit Motivation und Zuversicht in die Zukunft zu gehen.
0: Und wir bleiben noch bei dem Nein aus Hamburg. Die Gegner der Olympia-Bewerbung haben sich in Hamburg No-Olympia genannt. Ihr Sprecher ist Eckhard Mautrich und mein NDR-Kollege Markus Schubert hat mit ihm gesprochen. Er wollte wissen, ob es das Produkt Olympia war, das die Menschen mobilisiert hat. Dahinter steht ja etwa auch eine Ablehnung des Internationalen Olympischen Komitees. Oder hat der Senat und haben die Sportverbände Hamburgs Fehler gemacht, von denen No-Olympia profitiert hat?
10: Beides. Das Produkt Olympia, wie Sie es nennen, hat einfach eine Fehlkonstruktion. Sie fordert von den Austragungsstätten, mit denen sie zusammenarbeitet, eine Steuerbefreiung. Sie fordert, dass alle Lasten und Risiken der Austragungsstadt getragen werden. Das widerspricht jeglicher Form von Fairplay und Teamgeist. Das ist ein Fehler, der auch nach wie vor besteht und das wird in Hamburg verstanden.
11: Sind die Münchnerinnen und Münchner dann naiver gewesen bei ihrer Abstimmung oder einfach begeisterungsfähiger, selbstbewusster, weltoffener?
10: Die Münchner hatten weniger Diskussionen darum. Es ist der Münchner Pro-Kampagne gelungen, diese Themen nicht in der Öffentlichkeit zu diskutieren. Und das unterscheidet sich von uns. Die Münchner haben ohnehin noch mehr Aufholbedarf in Bezug auf ihre Volksabstimmungsgesetzgebung. Dort sind ja Stellungnahmen dagegen überhaupt gar nicht vorgesehen, dass man sie mit den Wahlunterlagen verschicken kann. Und das ist sicherlich noch etwas, wo München von Hamburg lernen kann.
11: Wenn es kein Nein zu Hamburg als Sportstadt war, so verstehe ich Sie auch, wie soll man dann jetzt Mittel mobilisieren für Sportstätten für den Alltag? Es geht ja Geld verloren, entweder nach München oder eine der beiden anderen Regionen oder anderswo in die Welt für Sportstätten, die man später hätte umwidmen können.
10: Geld, das es noch nicht gab, kann auch nicht verloren gehen. Was es aber gibt an Geld, ist Geld aus dem Infrastrukturfonds. Hamburg hat 2,6 Milliarden, die ihm zustehen. Die sind auch noch nicht verplant. Bis zum Mitte dieses Jahres sollen die Eckpunkte verabschiedet werden. Von daher besteht auch noch Luft. Wir haben den Senat dann auch aufgefordert, ihren seinen eigenen Worten zu folgen. Sprich, wer in den Sport investieren will, weil er meint, das ist ein gutes Investment, der ist jetzt herzlich dazu aufgefordert, die Größenordnung, die in die Trainingsstätten investiert werden sollten, jetzt auch zur Verfügung zu stellen und nicht abhängig zu machen von einer Olympiabewerbung.
11: Die Karte zeigt das glasklar. Stadtteile, in denen wohlhabendere Menschen leben, waren eher pro-olympisch. Werden Sie sich kümmern, dass dorthin, wo das Nein herkommt, jetzt auch Gelder fließen, die auch ohne Olympia zur Verfügung stehen? Denn das ist ja wohl die geweckte Hoffnung dort, dass Geld anders verteilt wird. Also sprich, werden Sie Ihr kommunalpolitisches Engagement verstetigen oder ist Nein auch schon eine Lösung?
10: Unser Gesprächsangebot gilt. Wir haben unseren offenen Brief auch schon an die Senatoren Dressel und Grote geschickt. Leider noch keine Antwort dazu bekommen, die eben erwähnten Mittel auch prioritär dort einzusetzen, wo der Schuh am meisten drückt, und insbesondere in unterprivilegierten Stadtteilen in Hamburg. Hängt natürlich auch damit zusammen, bestimmte Großinvestitionen wie beispielsweise eine nicht notwendige Arena, in dem eine bestehende zu setzen, sein zu lassen, sodass dann diese Mittel, die dort reingehen würden, selbstverständlich in den Breitensport gehen könnten.
0: Sagt Eckhard Mautrich, Sprecher der Initiative No Olympia in Hamburg.
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0: In den letzten Tagen gab es ja einige Spekulationen und Gerüchte, und zwar über einen möglichen Kanzlertausch, also dass sich

0: ausblieben, auch Statements gab es keine. Im Hennesee Saal 1 des Hotels in Seenähe in Meschede dann der Auftakt der Klausur, die über 2 Tage gehen soll. Dabei sind rund 130 Abgeordnete aus Bundestag, Europaparlament und NRW-Landtag. Sie applaudieren, als Merz und Wüst Richtung Podest gehen. Die Stimmung gut, sagen sie. Jens Spahn, Fraktionsvorsitzender im Bundestag, kommentierte beim Hereingehen ins Hotel: gute Laune überall. Das ist das Signal, das aus Meschede ausgehen soll.
1: Und das zeigt nochmal, dass wir in der CDU Nordrhein-Westfalen über alle Ebenen, sowohl personell als auch inhaltlich, eng zusammenarbeiten und uns abstimmen. Wir sind geschlossen, wir sind einig und wir sind stark.
0: So drückt es Matthias Kerkhoff aus, der für den Hochsauerlandkreis im Landtag sitzt. Ähnlich klingt es bei seinem Kollegen Gregor Golland.
2: Die Stimmung war sehr gut. Es ist die CDU-Familie, die sich hier getroffen hat im schönen Sauerland. Und wir kämpfen vereint und geschlossen für eine gute Politik für die Menschen in unserem Land. Da passt doch kein Blatt Papier zwischen.
0: Mit den Spekulationen, dass Wüst Merz angesichts der Umfragewerte ablösen könnte, kann er wenig anfangen.
2: Das sind einfach nur Gerüchte, die zu Streit führen sollen. Das wird aber nicht passieren. Die CDU steht zusammen und das hat sie heute sehr deutlich gemacht.
0: Die NRW-CDU kommt im Sauerland in erster Linie zusammen, um sich auszutauschen. Zum Beispiel über die Parteienlandschaft im Jahr 2026 oder über Faszinationspotenziale radikaler Parteien. So steht es auf dem Programm der Mandatsträgerkonferenz, die trotz allem ein wenig überschattet werden dürfte von den Spekulationen um einen Kanzlertausch. Der nordrhein-westfälische Innenminister Herbert Reul sagt dazu:
3: Ich finde, wir haben keine Zeit für solche Debatten. Mich nervt, dass die AfD immer stärker wird, rechts und links wird stärker und wir in der Mitte machen irgendwelche Spielereien. Also wer dafür Zeit hat, hat es nicht verstanden.
0: Es gelte jetzt zu liefern, so Reul.
3: Ja, ich bin ein paar Jahre dabei und eins habe ich gelernt: wenn du dich streitest, brauchst du nicht weitermachen.
0: Aus Teilnehmerkreisen ist zu hören, dass Wüst seine Aussage, die Spekulationen rund um ihn als Ersatzkanzler seien Quatsch, bekräftigt. Er wolle ausdrücklich davor warnen. Die Herausforderungen, vor denen Deutschland aktuell stehe, seien groß. Und er sage Merz seine volle Unterstützung zu. Merz wiederum dankte Wüst und der Landesregierung für ihre Arbeit in schwieriger Zeit, heißt es. Öffentliche Statements gab es nicht. Es scheint, die CDU in NRW wolle sich wieder verstärkt auf die Themen konzentrieren, auf die Reformen, die auf Bundesebene anstehen und die in den nächsten Wochen bearbeitet werden sollen. Und im Land klopft schon bald ein Wahlkampf an die Tür. 2027 wird der Landtag neu gewählt.
4: Eine Investitionsoffensive, um Deutschland zu modernisieren, besonders Infrastruktur und Klimaschutz. Das war das Versprechen hinter dem sogenannten Sondervermögen. Union, SPD und die Grünen hatten es letztes Jahr beschlossen, noch bevor der neu gewählte Bundestag zum ersten Mal zusammenkam. Jetzt ist bekannt geworden, wie viel von dem Sondervermögen tatsächlich eingesetzt wurde. Philipp Eckstein weiß mehr und schaut nochmal auf die Hoffnungen, die es im letzten Jahr gab.
5: Die Erwartungen an das schuldenfinanzierte Sondervermögen sind groß. 500 Milliarden Euro. 100 davon für die Länder, 100 für den Klimaschutz und 300 Milliarden Euro für Infrastrukturmaßnahmen. Sei es für Sportstätten, Straßen, Schienen, Krankenhäuser, Schulen, Stromleitungen oder auch die Digitalisierung.
6: Wir wollen, dass die Bagger rollen,
5: sagte vor einem Jahr, damals ganz frisch im Amt, Bundesfinanzminister Lars Klingbeil.
6: Wir wollen, dass die Bahn pünktlich kommt. Wir wollen, dass die Faxgeräte in den Ruhestand geschickt werden, unnötige Formulare eingestampft werden. Wir wollen gemeinsam Fortschritte in unserem Land.
5: Und Klingbeil kündigte damals bereits an:
6: Wie diese Investitionen wirken, werden wir eng beobachten und kontrollieren. Jeder Euro muss richtig ausgegeben werden.
5: Jetzt hat das Bundesfinanzministerium einen ersten Monitoring, also einen Kontrollbericht, vorgelegt. 380 Seiten und geschaut wird, wie wurde das Geld 2025 genutzt und was hat es bewirkt. Dabei wird deutlich, dass es zum Beispiel in den Bereichen Verkehr, Energie und Bildung Nachholbedarf gibt. Und dass im vergangenen Jahr weniger Geld ausgegeben wurde als geplant, nämlich 24 Milliarden Euro statt 37 Milliarden. Der Sprecher der Bundesregierung, Stefan Cornelius:
7: Es ist klar, auch aus dem Sonderbericht, dass wir mehr Tempo brauchen, weniger Bürokratie, schnellere Planungen. Das ist der Bundesregierung klar.
5: Zugleich betont Cornelius, der Bericht zeige, dass das Sondervermögen für Wirtschaftswachstum sorge.
7: Nach einer ersten Abschätzung dürfte das reale Bruttoinlandsprodukt um rund 0,5% höher ausfallen, als es ohne diese Ausgaben des Sondervermögens ausgefallen wären.
5: Im laufenden Jahr rechnet die Bundesregierung insgesamt mit 0,5% Wachstum. Das heißt aber auch, ohne die schuldenfinanzierten Investitionen in die Infrastruktur würde die

0: Wirtschaft wohl stagnieren. Dass das Geld aus dem Schuldentopf bislang etwas langsamer ausgegeben wird als ursprünglich geplant.
1: Das ist nicht das Problem. Wir wollen ja, dass das Geld sorgfältig ausgegeben wird,
0: sagt Clemens Fuß, Präsident des Instituts für Wirtschaftsforschung IFO, dem ARD-Hauptstadtstudio.
1: Das Hauptproblem, das ist aus meiner Sicht die Zweckentfremdung der Mittel, der Umstand, dass doch in erheblichem Umfang Schulden gemacht werden, die aber nicht für Investitionen verwendet werden, sondern für das Stopfen von Haushaltslöchern.
0: Unzufrieden ist auch Grünen-Chefin Franziska Brandner. Sie appelliert an die Bundesregierung.
2: Sorgen Sie endlich dafür, dass Sie die Investitionen in die Bildung, in die Forschung und Entwicklung, in die Energieinfrastruktur genauso schnell hinbekommen, wie Sie Ihre Wahlgeschenke hinbekommen haben.
0: Und die Linke kritisiert, dass zu wenig Geld bei den Kommunen ankomme. Die Bundesregierung selbst beteuert, dieses Jahr werde es besser laufen als im vergangenen Jahr. Und damit das so kommt, will das Finanzministerium auch den Druck auf alle Beteiligten noch einmal erhöhen.
3: In Deutschland leben knapp 11 Millionen Kinder unter 14 Jahren. Und diesen Kindern soll und wird die Zukunft gehören. Da sind sich sogar die allermeisten Politiker einig. Kinder an die Macht, das hat schon Herbert Grönemeyer gesungen. Und das wird in Frankfurt oder wörtlich genommen. In der Stadt findet am Mittwoch wieder die Kinderkonferenz statt, anlässlich des Weltkindertags. Alina Pröckel hat mit den jungen Entscheidern gesprochen.
4: Diesen Mittwoch findet passend dazu im Frankfurter Rathaus die 5. Kinderkonferenz statt. Kinder zwischen 8 und 12 Jahren sind eingeladen, zum Thema Mobilität zu diskutieren und ihre Wünsche mitzuteilen. Rund 80 Kinder sind dabei.
5: Ich finde das sehr wichtig, dass auch die Kinder auch mal was sagen dürfen, weil viele Erwachsene hören eben den Kindern nicht zu und das ist nicht gut.
6: Und wir hätten gern, dass unsere Wünsche erfüllt werden.
4: Thomas Klein von der flexiblen Jugendarbeit in Frankfurt-Oder weiß, wie das Thema zustande kam.
7: Wir haben gesagt, diesmal geht es um Schulwege, Verkehr in der Stadt Frankfurt-Oder. Ausgangspunkt dazu war, dass wir mitgekriegt haben, dass das Radwegkonzept der Stadt Frankfurt-Oder neu gemacht wird. Und das war für uns der Anlass zu sagen, Moment, dann sollten nochmal die Kinder gehört werden. Und da das über das Beteiligungsformat über der Stadt, also über die Website, nicht wirklich gut funktioniert für Kinder, haben wir gesagt, das nehmen wir für die Kinderkonferenz feuerfrei.
4: Die Kinderkonferenz wird von der flexiblen Jugendarbeit und den Horten der Stadt organisiert. Auch der Oberbürgermeister wird vor Ort sein. Im Hort Galaxie in Frankfurt haben sich die Kinder seit einigen Tagen überlegt, was sie am Mittwoch für Themen mitbringen. Es geht vor allem um die Wege rund um ihre Schule.
8: Ich hoffe, dass auch hier die Zebrastreifen, die wir uns wünschen, und den neuen Bürgersteig und alles, dass unsere Wünsche erfüllt werden.
9: Die Spielstraße soll auf die Richtstraße gestellt werden, weil da kommen die Kinder immer über die Schule und da rasen die Autos auch lang.
10: Es ist einfach für die Sicherheit, für die Kinder und für die Erwachsenen.
4: Für Janine Schwarz, Projektleiterin im Hort Galaxie, sind das wichtige Perspektiven, die gehört werden müssen. Und auch die Kinder haben ihren Spaß dabei.
11: Ich glaube, den Kindern gefällt am besten, dass sie so ein bisschen mitmachen können. Sie können mitschauen, wo es knirscht hier auf den Straßen und Plätzen. Sie können mitentscheiden und sie werden einfach gehört. Und das, glaube ich, ist das Wichtigste. Das ist eine tolle Zeit, wo Kinder sagen können, was ihnen gefällt und was nicht.
4: Seit 2022 findet in Frankfurt jedes Jahr eine Kinderkonferenz statt. So sollen Kinder von klein auf lernen, wie Beteiligung an der Stadt funktioniert. Für die Konferenz am Mittwoch ist die Gruppe aus dem Hort Galaxie gut vorbereitet.
12: Sport. Mit Christina Schröder. Erstmals seit 3 Jahren gab es bei den French Open ein Frauenmatch zur besten Sendezeit. Im Achtelfinale setzte sich die Nummer 1 Arina Sabalenka gegen Naomi Osaka glatt in 2 Sätzen durch. Und ob die Zuschauerinnen und Zuschauer in Roland Garros die erhoffte Abendunterhaltung bekommen haben, das berichtet Guido Ringel aus Paris.
13: Das war schon würdig einer Night Session, einer gesondert angesetzten Partie zur besten Sendezeit mit dem besseren Ende für die derzeit Beste. Arina Sabalenka hat als Nummer 1 der Welt gezeigt, wie es geht auf Sand. Auch gegen eine wiedererstarkte Naomi Osaka konnte sich Sabalenka durchsetzen. Mit viel, viel Druck. Und auch wenn dabei mal Fehler passieren, nicht nachlassen. Drauf. Auch oder gerade auf Sand. Power und Geschwindigkeit von der Grundlinie garniert. Mit hier und da Stopps. Das war überragend. Aber auch von Naomi Osaka eine schillernde Partie, was nur bedingt was mit ihrem Glitzer-Outfit zu tun hatte. Ihr Tennis war so gut wie fast in den besten Zeiten. Und obwohl sie in Paris nie überzeugt hat, war sie diesmal nah dran an der alten Bestform. Gespür für den Moment, dabei aber nicht die Technik vergessen, die sie präsentiert wie kaum eine andere. Letztlich aber der Zweisatz-Sieg für Sabalenka, weil die aktuell noch einen Schuss mehr Geschwindigkeit und Genialität mitbringt. Die Frau aus Belarus steht im Viertelfinale.
12: Und da steht auch schon Alexander Zverev. Für die deutsche Nummer 1 geht es heute gegen den spanischen Youngster Rafael Jodar um den Halbfinaleinzug. Und während die Profis sich bei den French Open beweisen, ist ein spektakuläres Comeback bekannt gegeben worden. Tennis-Queen Serena Williams meldet sich zurück. Beim WTA-Turnier im Londoner Queen's Club startet die 23-malige Grand-Slam-Siegerin mit einer Wildcard. In den deutschen Fußballligen ist die Sommerpause eingekehrt. Beim Zweitligisten Hannover 96 herrschte gestern trotzdem großes Medieninteresse, denn der neue Sportgeschäftsführer Jonas Bold wurde vorgestellt. Der erste Impuls des ehemaligen HSV-Sportchefs bei der Anfrage aus Hannover war allerdings nicht sofort: Ja, mach ich.
14: Zum einen, dass ich Hannover selber jetzt auch nicht wirklich gut kenne. Ich ehrlicherweise die zweite Liga, nachdem ich aus Hamburg weg war, auch nicht mehr ganz so intensiv verfolgt habe, weil es nicht unbedingt mein Ziel war, wieder in der zweiten Liga zu arbeiten. Für mich war entscheidend, welche Rolle ich habe und eine Rolle einzunehmen, wo ich wieder Verantwortung haben kann, wo ich die Verantwortung vorleben kann und wo ich eben gestalten kann.
12: Das Ziel ist klar gesetzt. Bold will Hannover 96 wieder in die erste Bundesliga führen. Ja, während also in der Fußball-Bundesliga pausiert wird, wird in der Basketball-Bundesliga noch um den Meistertitel gekämpft. Die Halbfinal-Playoffs laufen und der deutsche Meister Bayern München ist nach dem zweiten Sieg in der Best-of-Five-Serie auf einem guten Weg Richtung Finale. Bayern gewann gegen die Baskets Bonn mit 91-69. Und im anderen Halbfinale hat Alba Berlin nach Spiel 2 ebenfalls einen großen Schritt Richtung Endspielserie gemacht. Die Berliner gewannen auch im zweiten Spiel gegen Bamberg mit 85-71. Dementsprechend breit war das Grinsen von Alba-Kapitän Jonas Matisek.
15: Ich hatte das Gefühl, wir haben heute einen extrem klugen Basketball und sehr abgezockt gespielt, gerade auch in der Defense. Ja, manchmal hört es jetzt blöd an, aber manchmal so ein bisschen untypisch zu unserem Spielstil, dass wir häufig sehr viel über Energie kommen und sehr viel mit Leidenschaft. Das haben wir heute natürlich auch alles gezeigt. Aber ich fand, on top haben wir auch sehr smart gespielt und mit sehr viel Kopf gespielt heute.
12: Und schon am Donnerstag können dann München und Alba den Finaleinzug klar machen. Und auch zum Schluss bleiben wir beim Basketball. Den deutschen 3x3-Spielerinnen um Olympiasiegerin Marie Reichert ist ein Traumstart in die Weltmeisterschaft gelungen. In der polnischen Hauptstadt Warschau schlug die deutsche Auswahl erst China deutlich und im Anschluss die Philippinen. Die deutschen Männer zogen nach und gewannen zum Auftakt gegen Japan und Neuseeland.
3: Der Sport war das hier in der ARD Infonacht mit Christina Schröder.
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17: Um 2.28 Uhr mit Ronald Lessig. Die EU hat sich darauf geeinigt, die Migrationspolitik zu verschärfen. Ziel ist es, mehr Abschiebungen zu ermöglichen. Aus der Nachrichtenredaktion Karin Busche.
18: Die Unterhändler des Europäischen Parlaments und der EU-Mitgliedstaaten haben den Weg freigemacht für Rückkehrzentren in Drittstaaten. In diese speziellen Zentren außerhalb der EU sollen abgelehnte Asylbewerber gebracht werden, wenn sie nicht direkt in ihre Herkunftsländer abgeschoben werden können. Etwa weil ihr Herkunftsland nicht eindeutig festzustellen ist oder keine diplomatischen Beziehungen bestehen. Unklar ist noch, wo solche Zentren errichtet werden sollen. Das Parlament und die EU-Staaten müssen dem Kompromiss noch abschließend zustimmen.
17: Im Konflikt zwischen Israel und der Hisbollah-Miliz im Libanon gibt es möglicherweise eine Entspannung. Nach Angaben der libanesischen Botschaft in Washington akzeptiert die Hisbollah einen US-Vorschlag für eine neue Feuerpause im gesamten Libanon. Aus der Nachrichtenredaktion Peter Eichenberg.
19: Zunächst solle Israel auf Angriffe auf die Vororte von Beirut verzichten, erklärte das libanesische Präsidialamt. Im Gegenzug stoppe die vom Iran unterstützte Hisbollah ihre Attacken auf Israel. US-Präsident Trump erklärte nach einem Telefonat mit Premierminister Netanyahu, alle israelischen Truppen, die schon auf dem Weg nach Beirut waren, seien umgekehrt. Trump bestritt außerdem, dass die Verhandlungen zwischen den USA und dem Iran über ein Ende des Kriegs unterbrochen worden sind. Die Führung in Teheran hatte den Stopp der Gespräche verkündet und mit dem israelischen Vorgehen gegen die Hisbollah begründet.
17: Gut zwei Monate nach der Parlamentswahl hat Dänemark eine neue Regierung. Die Sozialdemokraten von Ministerpräsidentin Frederiksen wollen eine Minderheitsregierung bilden. Daran beteiligen sich die Sozialistische Volkspartei, der linksliberale Radikale Venstre und die zentristischen Moderaten. Für Frederiksen ist das die dritte Amtszeit. Sie hatte zunächst wochenlang erfolglos mit verschiedenen Parteien über eine Regierungsbildung verhandelt, nachdem die Parlamentswahl keine eindeutige Mehrheit für ein Lager ergeben hatte. In Belgien ermitteln die Behörden gegen den internationalen Finanzdienstleister Wise wegen möglicher Geldwäsche. Demnach besteht der Verdacht, dass die Firma verdächtige Überweisungen nicht gemeldet hat. Die Geldtransfers ständen im Zusammenhang mit Betrug, Korruption und Drogenhandel. Das Unternehmen wies die Vorwürfe zurück. Die Ermittlungen betreffen eine europäische Tochtergesellschaft von Wise. Das Unternehmen ist weltweit tätig und wickelt Geldtransfers ab. Das Wetter in Deutschland. Locker bis klar bewölkt, meist trocken, im Westen etwas Regen, bei 16 bis 8 Grad. Tagsüber heiter bis wolkig, im Laufe des Tages von Westen her Regen, bei 20 bis 27 Grad. Am Mittwoch zeitweise Regen oder Gewitter bis 23 Grad und am Donnerstag von Westen her Schauer, sonst freundlich, bis 26 Grad. Das waren die Nachrichten.
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3: Es sieht soweit gut aus. Wir haben keine größeren Staus oder Verkehrsbehinderungen. Kommen Sie gut durch die Nacht.
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3: Mit Milat Kupay willkommen zurück. Myanmar ist einer der wichtigsten Lieferanten der Welt für seltene Erden. Diese Rohstoffe, die werden zum Beispiel für die Produktion von Elektroautos und Wärmepumpen gebraucht. Natürlich auch von deutschen Unternehmen. Für die Menschen im angrenzenden Thailand ist der Bergbau in Myanmar aber eine Katastrophe. Die Flüsse in der Region sind von Schwermetallen verseucht. In den nächsten 20 Minuten geht es in der neuen Folge von 11 km darum, wie die ganze Region um die eigene Zukunft kämpfen muss.
20: Seltene Erden werden gebraucht, um in Europa die Energiewende voranzubringen. Ihr Abbau könnte aber zu einer Gefahr für Millionen von Menschen in Südostasien werden. Myanmar ist einer der wichtigsten Lieferanten der Welt für seltene Erden. Der Abbau dort sorgt allerdings für schwere Umweltschäden in der ganzen Region. Zum Beispiel im Nachbarland Thailand. Dort war Christiane Justus aus dem ARD-Studio Singapur unterwegs. Sie erzählt uns heute, wie eine ganze Region um ihre Lebensgrundlage bangt und warum deutsche Unternehmen vom Abbau in Myanmar profitieren, aber wenig gegen seine negativen Folgen tun können. Hallo Christiane, herzlich willkommen bei FKM.
21: Hallo. Also wir sind in den Norden Thailands gereist, an die Grenze zu Myanmar. Das ist in der Region Chiang Mai, Chiang Rai. Und das ist eine wunderschöne Region. Mehrere Flüsse fließen dadurch, ist grün, bergig, auf dem einen oder anderen Berg ein Tempel. Und da haben wir den Fischer Kop Kot Kham getroffen. Der lebt in dem Dorf Tatong. Und das Dorf liegt direkt an dem Kok-Fluss. So ein gemächlicher, schmaler Fluss. Der schlängelt sich da so durch die Landschaft. Der kommt ja von Myanmar runter. Sein Haus ist so am Hang und man kann da von oben auf den Fluss runtergucken. Und er hat mir erzählt, dass seit dem vergangenen Jahr dieser Fluss nicht mehr der ist, der er mal war. Da haben die Menschen im Dorf und eben auch er festgestellt, dass das Wasser nach einer starken Überschwemmung einfach nicht mehr wie sonst klar geworden ist. Der Fluss, den wir gesehen haben, der war wirklich braun, braun-grau. Und Kop Kot Kham hat dann auch gemerkt, es sind deutlich weniger Fische, die er fischen kann. Das hat er auch erzählt, dass er die Fische viel schlechter sehen konnte, weil das Wasser eben so braun geworden ist. Dass auch die Fische, die er noch geangelt hat, kleiner wurden. Mittlerweile gibt es auch Bilder von deformierten Fischen, die aus dem Wasser geholt wurden. Das hat er mir gezeigt. Und irgendwann dann hat er Ausschlag bekommen am Körper, als er aus dem Wasser kam. Und das hat er mir dann auch auf Fotos gezeigt. Und das sah schon ziemlich gravierend aus. Also er stand da wohl so bis zum Oberkörper im Wasser und hatte dann rundum genau bis zur Wassergrenze am Oberkörper starken Ausschlag. Er meinte, das hat nicht stark gejuckt oder wehgetan, aber das waren so rote Pusteln um den Körper und er ist dann zum Arzt gegangen. Parallel ist aber eben auch im Dorf anderen aufgefallen, Kinder, die gereizte Augen hatten, zum Beispiel nachdem sie im Fluss gespielt haben, oder ein Landwirt, den wir getroffen haben, auf seiner Plantage, die auch direkt an dem Kokfluss liegt, dass seine Pflanzen nicht mehr gut gewachsen sind und irgendwie nicht mehr zur Blüte gekommen sind. Und ja, da haben sie eben irgendwie alle festgestellt in Tatong, dass irgendwas in dem Wasser sein muss, das allen schadet.
1: Also die Menschen, die am Fluss Kok in Nordthailand wohnen, die merken also, dass irgendwas mit dem Fluss nicht stimmt. Wie finden die denn heraus, was die Ursache dafür ist?
21: Also wir haben einen Toxikologen getroffen, der heißt Van Viriya von der Universität in Chiang Mai.
2: Actually, this water is clear, but the community, they just observe. Why almost whole year the color is brown?
21: Der ist super vernetzt in der Region und hat eben gehört, dass da was nicht stimmt und hat dann angefangen zu fragen, was ist da eigentlich los, was steckt dahinter?
2: We analyze water, sediment. And also soil.
21: Er hat dann nicht nur das Wasser analysiert, sondern auch angefangen, Bodenproben zu nehmen.
2: All of the three samples is contaminated by arsenic. But they have another heavy metal also, cadmium, chromium and also mercury.
21: Und da sind wirklich alarmierende Ergebnisse rausgekommen, und zwar hohe Arsenkonzentrationen und giftige Schwermetalle wie Quecksilber, Chrom, Cadmium. Sehr hohe Werte davon, weit über der Norm. Und damit war schon mal klar, das Wasser ist kontaminiert, das ist vergiftet. Aber auch die Sedimente, auch der Boden sozusagen am Flussufer, der ist auch verseucht.
1: Wie gefährlich ist das denn für die Menschen, die dort leben?
21: Von den Hautschäden, den Hautreizungen, Augenreizungen haben wir ja schon gesprochen. Die gehen aber wieder weg. Aber es gibt ganz andere, viel schlimmere, schleichende Krankheiten, die durch diese Schwermetalle ausgelöst werden können. Oder auch durch Arsen, also Arsen, Cadmium, Chrom, zum Beispiel gelten als krebserregend. Arsen gilt als Zell- und Stoffwechselgift, das geht auf die Organe. Quecksilber geht aufs Gehirn unter anderem. Das ist ein Nervengift, das speichert der Körper im Gehirn und schädigt die Nerven. Und wenn es einmal aufgenommen wurde, dann bleibt Quecksilber zum Beispiel auch im Körper. Und das sind also wirklich Stoffe, die so zu einer schleichenden Zerstörung oder zu einem schleichenden Gesundheitsrisiko werden. Es ist eben total dramatisch für die Bewohner, für die Anwohner, denn der Fluss ist da ja die Lebensgrundlage, also das ist sozusagen die Lebensquelle. Und der Fischer Kop Kot Kham, der hat riesige Sorgen natürlich. Und er hat auch gesagt, natürlich habe ich Angst vor den Chemikalien und vor allem auch Angst, dass er da nie wieder fischen kann. Und er ist da eben nicht allein mit, sondern die Menschen in dem Ort, in der ganzen Region. Also jeder, mit dem wir gesprochen haben, sorgt sich. Und wenn der Fischer jetzt nicht mehr fischen kann und auch die Landwirte alles komplett umstellen müssen, weil ihre Pflanzen können sie auch nicht mit dem vergifteten Wasser mehr gießen, dann ist das eben ein riesiges Gesundheitsrisiko, aber eben auch ein wirklich existenzielles Problem für die Menschen.
1: Du hast gesagt, der Fluss hat sich nach einem starken Hochwasser verändert. Das Wasser ist nicht mehr klar geworden. Und dann haben Wissenschaftler diese Schwermetallbelastung entdeckt. Wie sind die Menschen am Kok-Fluss mit dieser Erkenntnis umgegangen?
21: Natürlich kommt da einem Wissenschaftler, aber natürlich auch bei den Menschen vor Ort die Frage, woher kommt das eigentlich? Wie kann das sein, dass unser Fluss so vergiftet ist? Und dann haben sie die These aufgestellt, eben der Fluss, der kommt ja aus Myanmar, lass mal gucken. Wie ist es eigentlich, wenn wir uns näher mit unseren Wasserproben Richtung Grenze vorarbeiten? Und dann haben sie festgestellt, ja, je näher sie an die Grenze zu Myanmar gekommen sind, desto höher war die Dosis der Gifte. Dann haben sie sich mit anderen Forschern, mit Wissenschaftlern zusammengetan, unter anderem von dem Stimson Center. Das ist ein US-amerikanisches Forschungsinstitut, das unter anderem die Flüsse in der Region monitort. Und die haben sich mit Hilfe von Satellitenbildern die Grenzregion angeguckt, also von oben, und haben dann gesehen, dass direkt hinter der Grenze zwei Minen für seltene Erden sind und dass da auch noch eine Goldmine entstanden ist. Ja, und deshalb gehen sie jetzt eben davon aus, dass diese giftigen Schwermetalle aus den Minen stammen, die hinter der Grenze sind, also aus dem Bergbau kommen, der quasi direkt hinter der Grenze in Myanmar ist. Ja, und sie brauchten die Satellitenbilder, weil man eben nicht einfach so hingehen kann, rüber über die Grenze und sich das mal anschauen kann. Myanmar ist seit dem Putsch vor gut 5 Jahren ein Bürgerkriegsland und da sind die Machtverhältnisse sehr unklar. Und auch hinter der Grenze hat jetzt nicht nur eine Partei sozusagen das sagen, sondern da sind eben auch Milizen, die diese Region kontrollieren. Das heißt, es ist unheimlich schwierig, sich ein wirkliches Bild zu machen. Und diese Satellitenbilder, die helfen eben dann dabei, sich die Region von oben anzugucken.
1: Die Forscher gehen also davon aus, dass die schädlichen Stoffe dadurch nach Thailand gelangen, dass in Myanmar an der Grenze Gold und seltene Erden abgebaut werden. Wie funktioniert denn die Förderung von solchen Rohstoffen und warum wird dadurch der Fluss belastet?
21: Also vereinfacht kann man sagen, bei einem Verfahren zum Beispiel wird Wasser mit Säure versetzt und das wird in den Boden gepumpt. Und so werden sowohl die seltenen Erden losgelöst, also freigesetzt, aber dabei werden auch andere Mineralien freigesetzt, zum Beispiel auch diese unerwünschten Schwermetalle und auch das Arsen. Da werden eben Bohrlöcher gebohrt und die liegen eigentlich immer an Flüssen, eben auch hier in der Region, weil man dieses Wasser braucht, um das da reinzupumpen.
2: They use chemical for extract all the element.
21: Und der Toxikologe Van Viria von der Uni in Chiang Mai, mit dem wir gesprochen haben, der hat uns das so erklärt. Also diese Giftstoffe, die Schwermetalle, das, was dann den Fluss runterkommt nach Tatong in den Ort, in dem wir waren, das ist eigentlich ein Abfallprodukt. Also der nennt das Beiprodukt, das nicht gebraucht wird.
2: So that's why. They just drain in the water.
21: Das wird einfach in die Umwelt quasi geleitet. Und er sagt, obwohl es sozusagen einen gewissen Standard gibt, wie man in Minen mit Schwermetallen umgeht, wird das eben in diesen Minen, in dieser Gegend nicht gemacht. Er nennt das so eine Billigmethode. Sie leiten das also einfach in den Fluss. Und es gibt nicht nur den Kok-Fluss in der Gegend, der aus Myanmar kommt, sondern mittlerweile wurden auch in anderen Flüssen, die aus Myanmar in die Gegend in Nordthailand fließen, diese hohen Schwermetallwerte gemessen.
1: Diese Minen in Myanmar, in denen seltene Erden und Gold gefördert werden, sorgen also mutmaßlich für eine massive Umweltverschmutzung in Thailand. Tun denn die thailändischen Behörden was dagegen?
21: Die Behörden warnen zwar, geht nicht mehr in den Flüssen fischen, sie warnen, bewässert eure Felder nicht mit dem Wasser, sie warnen, geht nicht schwimmen, lasst eure Kinder nicht im Fluss baden. Es wird auch eine gewisse Menge Trinkwasser in Kanistern geliefert. Viele Menschen in der Region, in der ich war, also am Kok River, ganz nah an der Grenze, die bekommen ihr Trinkwasser glücklicherweise aus den Bergen. Aber mehr Richtung dieser Stadt Chiang Rai wird auch das Trinkwasser aus dem Kok River gewonnen. Und da wird jetzt zwar gewarnt, trinkt dieses Wasser nicht, nutzt es nicht für euren täglichen Gebrauch. Und dann wird natürlich schlagartig klar, wie wertvoll sauberes Wasser ist, wenn für alles extra Wasser gebraucht wird, zum Kochen, Trinken, Wasser geholt werden muss oder ersetzt werden muss. Und auch die Menschen in Tatong haben mir erzählt, dass sie, obwohl ihr Trinkwasser aus den Bergen kommt, natürlich alle Angst haben. Also ich würde mal sagen, die thailändischen Behörden, ja, die versuchen sich in Schadensbegrenzung, aber es geht nicht um die Ursachen. Bekämpfung.
1: Verstehe. Warum, wenn denn aber thailändische Behörden, wie du gerade beschrieben hast, da mit dem Problem befasst sind, warum finden die denn mit der Regierung in Myanmar keine Lösung?
21: Das Problem ist, dass sich Myanmar seit gut 5 Jahren in einer Dauerkrise befindet.
0: Eigentlich sollte heute das neu gewählte Parlament zusammentreten. Doch nun Panzer statt Demokratie. In einer Nacht- und Nebelaktion haben Soldaten die de facto Regierungschefin Aung San Suu Kyi und weitere ranghohe Politiker festgenommen.
21: Also 2021 hat das Militär in dem Land geputscht, die damals demokratische Regierung abgesetzt und seitdem kämpft das Militär sowohl gegen ethnische Armeen als auch gegen sogenannte Volkswehren innerhalb ihres Landes. Das ist also eine relativ chaotische Situation in dem Land.
5: In Myanmar ist die dritte und letzte Runde der Parlamentswahl zu Ende gegangen. Ein Sieg der militärnahen Partei USDP gilt als sicher. Offizielle Ergebnisse werden nächste Woche erwartet. Beobachter kritisieren die Abstimmung als Scheinwahl.
21: Die Militärregierung in Myanmar, die hat sich jetzt kürzlich inszeniert neu wählen lassen. Also das ist jetzt die Regierung in Myanmar. Die hat aber gar nicht das ganze Land unter Kontrolle, sondern viele Teile des Landes werden von lokalen Milizen, von Soldaten dieser ethnischen Armeen kontrolliert. Das ist zum Beispiel auch an der Grenze zu Thailand so, nicht überall, aber im Osten eben von Myanmar ist das auch so. Und von dieser chaotischen Situation in dem Land profitieren viele, auch die Milizen. Da werden natürlich Deals gemacht, wenn da Land für Bergbau freigegeben wird. Das ist eine super komplexe Situation in Myanmar auf vielen Ebenen. Und auch wir als Journalisten können nicht einfach so nach Myanmar reisen, um vor Ort zu recherchieren.
1: Diese seltenen Erden, die da in Myanmar abgebaut werden, wo landen die denn dann eigentlich? Ist das auch ein Rohstoff für mein Handy oder was passiert damit?
21: Also in der Regel werden die seltenen Erden nach China exportiert. China ist Marktführer in der Weiterverarbeitung von seltenen Erden. Und 90% der seltenen Erden werden derzeit in China weiterverarbeitet. Die haben so große Schmelzwerke, Weiterverarbeitungsbetriebe, riesige Kapazitäten. Und da führt im Moment kaum ein Weg an China vorbei, weil sie diese Expertise und diese Kapazitäten haben. Zahlen aus dem Jahr 23, die aus den Handelsdaten resultieren, zeigen, dass 2/3 der sogenannten schweren seltenen Erden Dysprosium und Terbium auf dem globalen Markt aus Myanmar kommen und dann über China in die Welt gehen. Und der Bogen lässt sich sozusagen von Myanmar über China natürlich auch nach Deutschland spannen. Also eine konkrete Nachverfolgung jetzt aus der Region, an deren Grenze wir waren, ist jetzt schwierig. Aber rein rechnerisch ist eben höchstwahrscheinlich, dass auch seltene Erden in den Produkten, die Deutschland aus China importiert, aus Myanmar kommen. Und diese Produkte, das sind meist Bauteile, in denen seltene Erden stecken, Permanentmagnete, die Deutschland aus China importiert. Die landen zum Beispiel in Elektroautos, in Windkraftanlagen, in Kühlgeneratoren, Wärmepumpen. In so vielen Geräten, die in Deutschland produziert und auch genutzt werden, eben mit diesen Bauteilen, die aus China importiert werden.
1: Ist denn deutschen Unternehmen, die das dann weiterverarbeiten, dieses Problem überhaupt bewusst? Sind die da vielleicht auch in der Verantwortung?
21: Also ich habe bei meinen Recherchen schon wahrgenommen, dass es ein Bewusstsein gibt für die Herkunft und für diesen schmutzigen Abbau und überhaupt auch für die Arbeitsbedingungen der Menschen, zum Beispiel in Myanmar, und dass es eben auf Kosten von Mensch und Umwelt in Myanmar und auch zum Beispiel in Thailand geht. Aber die Unternehmen, die Wirtschaft, die steckt in einem großen Dilemma, denn sie sind abhängig von den Lieferungen aus China. Deutschland importiert einen Großteil seiner seltenen Erden aus China. Im vergangenen Jahr waren das über 55%.
6: Weil China der weltweit größte Produzent seltener Erden ist, hat es damit ein enormes Druckmittel in der Hand.
21: Das haben wir zum Beispiel im vergangenen Jahr bei den Lieferbeschränkungen gesehen. Also da geht nichts, wenn China das nicht will. Und Deutschland und viele andere Länder versuchen ja jetzt gerade aus dieser Abhängigkeit in vielen Bereichen rauszukommen.
5: Um gegenüber den USA und auch China unabhängiger zu werden, vertieft die EU ihre Wirtschaftsbeziehungen mit anderen Partnern. Bereits auf den Weg gebracht wurden Freihandelsabkommen mit Indien und den Mercosur-Staaten. Nun mündeten 8 Jahre Verhandlungen in ein Abkommen mit Australien.
21: Zum Beispiel gab es auch gerade jetzt in Bezug auf seltene Erden eine Partnerschaft mit Australien. Aber so etwas geht eben nicht von heute auf morgen. Ich habe auch mit einer Organisation für verantwortungsvollen Bergbau gesprochen, die Initiative for Responsible Mining Assurance, IRMA heißt die. Das ist ein international anerkanntes Zertifizierungsprogramm, dem auch große deutsche Unternehmen angehören, zum Beispiel aus der Automobilbranche. Aber auch die sagen, in Myanmar ist es einfach besonders schwierig, besonders undurchsichtig und meist völlig intransparent. Also es soll natürlich jetzt nicht heißen, das haben die auch betont, dass es nicht weiter wichtig ist und sich lohnt, auf eine Verbesserung der Standards hinzuwirken. Aber dass es eben einfach äußerst schwierig in diesem Land Myanmar ist.
1: Da muss ich natürlich sofort ans Lieferkettengesetz denken, ne? Wo nachher Unternehmen verpflichtet sind, ihre Zulieferer neben der Einhaltung von Menschenrechten auch auf Umweltstandards zu prüfen. Müsste das nicht in diesem Fall konkret greifen?
21: Ja, da lassen sich die Hersteller in China nicht in die Karten schauen, ne? Woher genau ihre seltenen Erden kommen. Und das ist auch schwierig, weil die über die Grenze von Myanmar gebracht werden und dann eingeschmolzen werden. Das lässt sich kaum nachvollziehen, wo aus welchen Minen genau die Mineralien bezogen werden. Und natürlich also nutzen Betreiber, auch chinesische Betreiber, die so undurchsichtige Lage in Myanmar aus, um da eben unreguliert, um da unkontrolliert Dinge zu machen, zum Beispiel in solchen Minen. Und in China ist man sich dessen selbst auch schon bewusst. Gerade hat mein Kollege Jörg Endres aus dem ARD-Studio in Peking eine Geschichte dazu recherchiert, dass nämlich chinesische Unternehmer nach Myanmar ausweichen. Das heißt, den Abbau gezielt nach Myanmar verlegen. Und das belastet ja auch unter anderem die eigene Umwelt weniger. China selbst hat nämlich seine Umweltstandards für den Bergbau verschärft. In anderen Regionen Myanmars boomt der Abbau schon länger, aber in der Region direkt an der thailändischen Grenze sind das eben neue Entwicklungen. Und zumindest von zwei der Minen konnten lokale Kontakte, also Menschen vor Ort auf der Myanmar-Seite, belegen, dass diese Minen von einem chinesischen Unternehmen betrieben werden. Aber unabhängig davon bleibt das Dilemma natürlich. Unternehmen in Europa sind quasi dankbar, wenn sie die permanenten Magneten mit den seltenen Erden aus China erhalten. Aber das wäre zu zugespitzt zu sagen, dass deutsche oder europäische Unternehmen von der Situation in Myanmar profitieren. Die ist einfach komplex, weil sie über diesen Weg China immer gehen müssen und die eben diese Marktführerschaft haben. Ne? Und trotzdem muss man sich die Frage stellen, was sie tun können. Es ist im Moment begrenzt beziehungsweise nicht schnell lösbar. Ne? Das ist, glaube ich, die Sache.
1: Hast du denn nach deiner Recherche den Eindruck, dass sich die Situation vor Ort für die Menschen am Kokfluss, die ja am meisten unter der Umweltbelastung leiden, irgendwie verbessern könnte in nächster Zeit?
21: Also ehrlich gesagt passiert wenig dafür, dass es ein so großes Problem für viele Thailänder ist. Ich war zum Beispiel in der Stadthalle von Tatung. Das ist so ein großes, relativ neues Gebäude in dem Dorfkern. Und da war eine Podiumsdiskussion. Die hatte eine Organisation, die sich für die Belange der Menschen in dieser Region einsetzt, organisiert. Und wir haben uns mit der Leiterin der Organisation zusammengesetzt, Zheng Li. Und die hat uns Briefe gezeigt, die sie verschickt haben. Also die haben gesagt, irgendwas muss jetzt passieren. Wir schreiben jetzt mal Briefe an alle, die irgendwie hier was zu sagen haben, haben also an die chinesische Regierung geschrieben, weil die Minen ja von chinesischen Firmen betrieben werden. Sie haben einen Brief an die Regierung in Myanmar geschrieben und diese Briefe hat sie uns gezeigt. Wir selbst haben keine Anfragen gemacht und sie hat uns dann gesagt, wir haben aber keine Antworten bekommen, außer dass der Sprecher der chinesischen Botschaft in Thailand auf der Webseite ein Statement gegeben hat. Und da weist er aber die Verantwortung indirekt zurück. Da steht dann unter anderem drin, dass China chinesische Unternehmen, die im Ausland tätig sind, stets auffordert, die Gesetze der Gastländer einzuhalten und dass sie bereit seien, eng mit den Ländern im Mekongbecken zusammenzuarbeiten. Aber das ist natürlich keine konkrete Hilfe oder auch keine wirkliche Änderung der Situation. Das hilft den betroffenen Menschen eigentlich überhaupt nicht. Das heißt also, auf ihre Forderungen, die sie da ganz konkret geäußert haben, dass endlich etwas zu ihrem Schutz getan wird, ist ehrlich gesagt überhaupt nichts passiert, obwohl das Problem eben allen bekannt ist.
1: Was bedeutet das jetzt für die Region, über die wir eben sprechen, zwischen Thailand und Myanmar, wenn diese Verschmutzung einfach so weitergeht?
21: Also es ist verheerend, was da gerade passiert. Und ich glaube, verheerend ist nicht übertrieben. Der Kok-Fluss, der mündet im großen Mekong. Und das ist ja der größte Strom Südostasien. Der fließt von Thailand weiter nach Laos, nach Kambodscha bis nach Vietnam. Und da gibt es erste Untersuchungen auch des Wassers, des Mekong-Flusswassers, dass es da eben auch schon an manchen Stellen erhöhte Schwermetallwerte zu finden sind. Und der Mekong ist wirklich die Lebensader von Millionen Menschen. Also mehr als 60 Millionen Menschen leben vom Fischfang, vom Reisanbau im sogenannten unteren Mekongbecken. Also wenn sukzessive Giftstoffe in den Mekong fließen, dann vergiftet er quasi eine ganze Region. Und der Leiter des Stimson Centers, Brian Eiler, der in einem Forschungsprojekt ein besonderes Mekong-Monitoring betreibt, er macht sich eben große Sorgen um die Menschen im Mekong-Becken auf dem ganzen südostasiatischen Festland, weil fast jeder hier Produkte konsumiert, die entlang dieses Flusses angebaut werden. Und der wurde zitiert mit den Worten, das sei wie eine Atombombe für die Region. Also die sehen da eine riesige Gefahr. Der Mekong ist von vielen Seiten bedroht. Es gibt viele Wasserkraftwerke, die zu Überschwemmungen oder auch Dürren führen. Aber diese Bedrohung jetzt durch die Gifte, sagt er eben, ist viel, viel, viel größer und viel, sagen wir mal, nachhaltiger schlimm. Und man kann, ohne zu schwarzmalerisch zu sein, sich ausrechnen, dass wenn der Reis weiter vergiftet wird, der um den Mekong angebaut wird oder eben auch an den Zulieferflüssen angebaut wird, dann ist wirklich ein Grundnahrungsmittel in Gefahr beziehungsweise wird zu einer Gefahr für Millionen von Menschen auf der Welt.
3: Und das war 11KM, der Tagesschau-Podcast mit David Krause. 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
3: Kommt die BAföG-Erhöhung für Studierende oder nicht? Nach kritischen Äußerungen von Unionspolitikern gibt es in der Regierungskoalition eine Debatte. Konkret geht es um Äußerungen von Fraktionschef Spahn und Forschungsministerin Bär, die die geplante Anhebung in Frage stellen. Die SPD hingegen pocht auf die Reform. Darauf habe man sich im Koalitionsvertrag geeinigt. Der Weser-Kurier aus Bremen kritisiert, welches Maß an Realitätsverweigerung Ministerin Bär bei ihrem Vorstoß an den Tag lege.
18: Es sei kein Drama, wenn Studierende neben dem Studium jobben, ließ die CSU-Frau wissen. Dass allerdings längst 70% aller Studierenden nebenbei arbeiten, um ihren Unterhalt teilzufinanzieren, scheint in der Vorstellungswelt der Forschungsministerin offenbar noch nicht angekommen zu sein. Das ist wirklich erschreckend.
3: Die Frankfurter Allgemeine Zeitung wünscht sich mehr Zurückhaltung bei allen Beteiligten.
18: Viele junge Männer und Frauen in Deutschland müssen arbeiten gehen, um sich ihr Studium zu finanzieren. Das ist keine Zumutung und es ist auch kein Anzeichen für den Niedergang des Bildungsstandorts Deutschland. Empörung ist in der Debatte um eine Erhöhung des BAföGs daher fehl am Platz. Allerdings auf beiden Seiten. Die Forderung, Studenten sollten gefälligst auch im Schweiße ihres Angesichts Geld verdienen, hat nicht selten einen anti-intellektuellen Zungenschlag. Das ist eine Geringschätzung geistiger Arbeit, die sich ein Land wie Deutschland nicht leisten kann.
3: Der Spiegel beleuchtet Bärs Aussage, Studierende seien privilegiert. Damit verdrehe die CSU-Politikerin die Realität.
18: BAföG war noch nie die Finanzierung des nächsten Matcha-Latte in Berlin-Kreuzberg, wie es bei Bär klingt, wenn sie von einem Vollkasko-Studium spricht. BAföG ist vielleicht der wichtigste Hebel, um die Ausbildung von Fachkräften aus allen Gesellschaftsschichten zu ermöglichen. Zumindest könnte es ein solcher sein, wenn der Zugang und die Beantragung endlich erleichtert und die Bezüge erhöht würden.
3: Ähnlich bewertet es Claudia van Laak vom Deutschlandfunk. Sie plädiert vor allem dafür, zuerst einmal die BAföG-Anträge zu vereinfachen.
7: Wie kann es sein, dass Studierende ihren Antrag zwar online stellen können, in den BAföG-Ämtern aber dann der große Drucker angeworfen wird und jeder wieder eine Papierakte erhält? Und warum müssen Studierende jedes Jahr wieder die Einkommensnachweise ihrer Mütter und Väter beim BAföG-Amt einreichen, obwohl in anderen Behörden, den Finanzämtern, diese Daten längst vorliegen? In der Debatte darf es nicht vordringlich um die Frage gehen, ob die BAföG-Sätze steigen sollen oder nicht. Eine umfassende Vereinfachung und Digitalisierung müssten an erster Stelle stehen. Das wäre ein erster wichtiger Schritt hin zu mehr Chancengleichheit im Hochschulsystem.
3: Meint Claudia van Laak vom Deutschlandfunk. Das Straubinger Tagblatt meint, die Bundesregierung sende mit der Debatte ein verheerendes Signal an die junge Generation aus.
18: Nachdem man zu Beginn der Legislaturperiode ein gigantisches Schuldenpaket verabschiedet hat, das kommende Generationen abstottern müssen, Rentengeschenke auf den Weg gebracht hat, die den Haushalt massiv belasten, man den Klimaschutz völlig schleifen lässt und dann zu jungen Menschen sagt, wir streichen das eine Wahlgeschenk, das wir für euch in den Koalitionsvertrag geschrieben haben, dann darf sich bitte niemand wundern, wenn genau diese Gruppe bei der nächsten Wahl ihr Kreuz wieder ganz links oder ganz rechts macht.
3: Und der Tagesspiegel fordert eine deutliche Haltung von der schwarz-roten Koalition.
18: Vor allem aber braucht es politische Klarheit. Die Koalition hat die Reform versprochen. Sie sollte das Versprechen einlösen. Nicht irgendwann, jetzt. Immerhin geht es um mehr als um ein Förderinstrument. Es geht um die Frage, welchen Stellenwert Bildung in diesem Land tatsächlich besitzt.
3: Und das waren die Standpunkte. Zusammengestellt hat sie Marei Beermann. 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Gibt es eine Feuerpause zwischen Israel und der Hisbollah oder droht eine neue Eskalation? US-Präsident Trump hatte ein Ende der gegenseitigen Angriffe verkündet, doch kurz darauf drohte Israels Ministerpräsident Netanyahu bereits mit weiteren Luftschlägen auf Beirut. Gleichzeitig meldet die libanesische Botschaft in Washington, die Hisbollah habe einer Feuerpause für den gesamten Libanon zugestimmt. Die Lage ist also widersprüchlich und unübersichtlich. Während diplomatisch um eine Beruhigung gerungen wird, wurde bis zuletzt weiter gekämpft. Wir schauen darauf gleich ganz ausführlich nach den nächsten Nachrichten, hier in etwa einer halben Minute.

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1: Um 3 Uhr mit Ronald Lessig. Die Europäische Union macht den Weg für Rückkehrzentren in Drittstaaten und die Verschärfung weiterer Asylregeln frei. So sollen mehr Abschiebungen möglich sein. Vertreter des Europaparlaments und der Regierungen der Mitgliedsländer haben sich darauf am Abend geeinigt. Aus der Nachrichtenredaktion Michael Nenzer.
2: In die Rückkehrzentren außerhalb der EU sollen abgelehnte Asylbewerber kommen, die nicht in ihre Herkunftsländer zurückgebracht werden können. Das ist der Fall etwa dann, wenn das Heimatland sich weigert, sie zurückzunehmen oder zum Beispiel die Bundesregierung keine diplomatischen Beziehungen zu dem betroffenen Staat pflegt. Wo die Zentren entstehen sollen, ist noch unklar. Unbegleitete Minderjährige sollen den Plänen nach nicht abgeschoben werden, Familien mit Kindern hingegen schon. Das Parlament und die EU-Staaten müssen dem Kompromiss noch zustimmen.
1: Im Konflikt zwischen Israel und dem Libanon deutet sich eine Lösung an. So soll nach libanesischen Angaben die Hisbollah einem amerikanischen Vorschlag für einen Stopp der gegenseitigen Angriffe zugestimmt haben. Aus der Nachrichtenredaktion Constanze Semidey.
3: Die Behörden hätten die Bestätigung erhalten, dass die Hisbollah den US-Vorschlag akzeptiert hat, erklärte die libanesische Botschaft in den USA. Der Waffenstillstand solle auf das gesamte Staatsgebiet des Libanon ausgeweitet werden. US-Präsident Trump bestätigte das und erklärte, auch Israel habe ihm ein Ende der gegenseitigen Angriffe zugesagt. Mit Blick auf den Iran erklärte Trump, die Gespräche mit dem Land gingen zügig weiter. Die Verhandlungen über ein Ende des Krieges seien keinesfalls ausgesetzt. Das wiederum hatte Teheran verkündet und das israelische Vorgehen im Libanon als Begründung genannt.
1: Die Ukraine meldet einen massiven russischen Angriff. Im gesamten Land heulten Sirenen. Besonders betroffen ist die Hauptstadt Kiew. Dort gab es mehrere Explosionen. Behörden berichten von einer großen Rauchsäule über der Stadt. Die Bewohner wurden aufgefordert, Schutz zu suchen. Bürgermeister Klitschko erklärte, in der Stadt seien mehrere Brände ausgebrochen, teils verursacht durch herabfallende Trümmerteile abgeschossener Raketen. Angriffe mit Raketen und Drohnen wurden auch aus den Großstädten Charkiw, Dnipro und Saporischschja gemeldet. Vor der Küste Süditaliens hat die Erde gebebt. Das Beben hatte die Stärke 6,2. Das Epizentrum lag laut der US-Erdbebenwarte im Meer vor der Küste Kalabriens, fast an der Spitze des italienischen Stiefels, in einer Tiefe von rund 250 Kilometern. Vor knapp 2 Wochen hatte ein Erdbeben Neapel erschüttert. Die Millionenstadt liegt sehr nahe an einem sogenannten Supervulkan. Das waren die Nachrichten. Das Wetter in Deutschland, meist klar, örtlich Regen bei 16 bis 8 Grad. Am Tage bewölkt, später von Westen her Schauer, im Osten heiter, bis 27 Grad. Es ist 3.03 Uhr.
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4: Die A1 Osnabrück Richtung Bremen ist zwischen Ahlhorner Heide und Wildeshausen West wegen einer Nachtbaustelle bis Mittwoch jeweils zwischen 19 und 6 Uhr gesperrt. Die A61 Mönchengladbach Richtung Venlo ist zwischen Kaldenkirchen Süd und Kaldenkirchen wegen Bauarbeiten bis 5 Uhr gesperrt. Dann die A94 München Richtung Passau zwischen Dorfen und Schwindeck wegen Markierungsarbeiten eine Sperrung bis 5 Uhr. Eine Umleitung führt über die U55. A111 Charlottenburg Richtung Dreieck Oranienburg. Der Tunnel Flughafen Tegel ist in beiden Richtungen wegen Reparaturarbeiten bis ca. 5 Uhr gesperrt. Dann die A113 Autobahnzubringer Dresden Schönefeld Richtung Neukölln ist zwischen Schönefeld Süd und Spätstraße in beiden Richtungen wegen Wartungsarbeiten bis 5 Uhr gesperrt. Und die A524 Breitscheid Richtung Duisburg Süd ist zwischen Lintorf und Duisburg Rahm wegen Reinigungsarbeiten gesperrt. Gute Fahrt.
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4: Aus dem Studio von NDR Info in Hamburg. Ich bin Milat Kupay. Hallo. Wir schauen jetzt auf den Krieg zwischen Israel und der Hisbollah-Miliz im Libanon. Aktuell ist die Lage nicht ganz leicht zu überblicken. Sie haben es ja auch gerade schon in den Nachrichten gehört. US-Präsident Trump hatte ja zwar einen Stopp der gegenseitigen Angriffe verkündet, aber nur wenige Stunden später hat Israels Ministerpräsident Netanyahu mit weiteren Angriffen auf Beirut gedroht, als Antwort auf die mutmaßliche Waffenruheverletzung der libanesischen Seite. Zuletzt meldete die libanesische Botschaft in den USA aber, die Hisbollah habe eine Feuerpause im ganzen Libanon akzeptiert. Und auch die hatten zuvor vor allem den Norden Israels mit Raketen und Drohnen attackiert. Vor den verschiedenen Äußerungen zu einer möglichen Feuerpause wurde aber den ganzen Montag über noch gekämpft. Israel-Korrespondent Julio Segador fasst die Ereignisse zusammen.
5: Von Waffenruhe ist im Norden Israels seit Wochen nichts zu spüren. Immer wieder heulen die wahren Sirenen. Die Hisbollah feuert täglich Raketen und Drohnen auf die Grenzgemeinden ab. Immer mehr wird klar, die Mitte April vereinbarte Waffenruhe zwischen Israel und dem libanesischen Staat besteht nur noch auf dem Papier. Israel hat seine Bodenoffensive im Süden des Libanon deutlich ausgeweitet. Israels Ministerpräsident Benjamin Netanyahu zeigt sich entschlossen. Wir intensivieren weiterhin unsere Einsätze am Boden im Südlibanon und zerschlagen Hisbollah-Hochburgen. Die Hisbollah ist auf der Flucht. Wir sind entschlossen, die Sicherheit für die Bewohner des Nordens wiederherzustellen. Genauso, wie wir es für die Bewohner des Südens getan haben. In einer gemeinsamen Erklärung mit Verteidigungsminister Israel Katz kündigte Netanyahu an, nun auch Ziele in der Hauptstadt Beirut anzugreifen. Die Offensive als Reaktion auf die, Zitat Netanyahu, wiederholten und andauernden Verletzungen der Waffenruhe durch die Terrororganisation Hisbollah. Konkret sollen Ziele im Dahiyeh-Viertel im Süden der Hauptstadt angegriffen werden, erklärt Verteidigungsminister Katz. Das Schicksal von Beiruts Dahiyeh ist dasselbe wie das Schicksal der israelischen Gemeinden im Norden. Wenn im Norden keine Ruhe herrscht, wird auch in Beirut keine Ruhe herrschen. Wir werden nicht zulassen, dass unsere Gemeinden und Bürger ins Visier genommen werden, während in Beirut weiterhin Ruhe herrscht. Das Viertel Dahiyeh im Süden von Beirut ist die politische und militärische Hochburg der schiitischen Hisbollah-Miliz im Libanon. Die Terrormiliz soll dort über ein weitreichendes unterirdisches System aus Bunkern, Lagern und Tunneln verfügen. Die Hisbollah selbst war an den Verhandlungen zur Waffenruhe zwischen Israel und dem Libanon nicht beteiligt. Sie lehnt Verhandlungen ab und setzt ihre Angriffe fort, was Israel andererseits die Möglichkeit gibt, sich nicht an Beschränkungen halten zu müssen. Es nutzt das aktuelle Zeitfenster möglicherweise, um im Südlibanon militärische Tatsachen zu schaffen. Denn die israelische Regierung befürchtet ein umfassendes Friedensabkommen zwischen der US-Regierung und dem Iran, das den Libanon möglicherweise mit einschließt. Viele Experten sehen die Offensive im Libanon daher als Versuch, vor einem drohenden diplomatischen Diktat aus den USA die militärische Dominanz vor allem im Süden des Libanon zu zementieren. Bei den Menschen, die im Grenzgebiet zum Libanon leben, hat die Regierung für diesen Kurs die Unterstützung, betont Hisbollah-Expertin Sarit Zehavi. Die Menschen im Norden Israels hoffen darauf, dass das Militär so vorgeht. Wir haben gelernt, dass das die einzige Möglichkeit ist, um danach mit der libanesischen Regierung eine bessere Vereinbarung zu schließen. Nur dadurch wird der Libanon stark genug sein, um gegen eine geschwächte Hisbollah vorzugehen.
4: Und wir schauen jetzt nochmal genauer in den Libanon. Am Montag, gestern, soll Israel in der Küstenstadt Tyrus ein Ziel in der Nähe eines Krankenhauses getroffen haben. Nach libanesischen Angaben wurden 2 Menschen getötet. Seit Ausbruch der aktuellen Eskalation Anfang März soll es im Land über 3.400 Tote gegeben haben. Das sagt das Gesundheitsministerium im Libanon und mehr als 10.000 Menschen sollen verletzt worden sein. Viele Menschen in Beirut begeben sich mal wieder auf die Flucht. Anna Osius.
6: Lange Autoschlangen quälen sich durch die Straßen von Libanons Hauptstadt Beirut. Erneut fliehen die Bewohner der südlichen Vororte aus Angst vor drohendem israelischen Beschuss. Drohnen kreisen über der Hauptstadt. Dies ist das dritte Mal, dass wir vertrieben werden, so der 61-jährige Naj. Wir ziehen von einem Ort zum anderen, fahren jetzt nach Tripolis. In der Stadt im Norden des Landes hofft er sicher zu sein. Und bitter fügt er hinzu, ins Grab zu gehen ist würdevoller, als sein Haus zu verlassen. Und Israel rückt im Libanon weiter vor. Ein israelischer Panzer überquerte erstmals den Litani-Fluss. Am Wochenende nahm Israel die strategisch wichtige Burg Beaufort ein. Viele Libanesinnen und Libanesen befürchten nun eine dauerhafte Besatzung Israels in Teilen ihres Landes. Vor den eigentlich geplanten Verhandlungen schaffe Israel Fakten, sagen Beobachter. Der ehemalige libanesische General George Nader. Natürlich hat das Auswirkungen. Es spielt Israel in die Hände, da sie nun über mehr Druckmittel verfügen. Sie haben ohnehin schon die besseren Karten. Das Problem ist, dass die libanesische Delegation keine starken Druckmittel hat. Der Unterhändler, die Regierung, ist nicht diejenige, die kämpft. Und derjenige, der kämpft, ist die Hisbollah und sie lehnt direkte Verhandlungen ab. Leider hat die libanesische Delegation keine starken Argumente. Der libanesische Präsident Aoun appellierte erneut, fast verzweifelt, an die Notwendigkeit von Verhandlungen. Es herrsche ein immenser Druck auf allen Seiten, sagt Ahwakdi Al-Aredi, Politikbeobachter im arabischen Nachrichtensender Al-Hadas. Die libanesische Regierung gilt als zu schwach, um Einfluss auf die Hisbollah zu nehmen. Die Dinge sind aus dem Ruder gelaufen. Nur Iran ist noch in der Lage, Einfluss auf die Hisbollah zu nehmen, da die Miliz den Iran verteidigt. Libanon zahlt einen hohen Preis. Weder der Präsident, noch der Premier, noch der Parlamentspräsident können die Hisbollah entwaffnen, um den Krieg zu beenden. Auch der UN-Sicherheitsrat beschäftigt sich mit dem Libanon. Frankreich berief eine Notfallsitzung ein, aufgrund der, Zitat, immer tieferen Besetzung libanesischen Territoriums durch Israel. Angesichts der jüngsten Eskalation brach die deutsche Entwicklungsministerin Alabadi Radovan kurzfristig ihre Reise in den Libanon ab. Das Flugzeug drehte in der Luft um und flog stattdessen Zypern an.
4: Welche Strategie verfolgt Israel da genau? Darüber hat Ingo Zamperoni in den ARD-Tagesthemen mit dem Nahostexperten und Herausgeber des Fachmagazins Zenit Daniel Gerlach gesprochen. Der Konflikt Israel gegen die Hisbollah hängt mit dem Krieg zwischen den USA und Iran zusammen. Jetzt ist Israel im Südlibanon so weit vorgedrungen wie seit mehr als 25 Jahren nicht. Die Frage an Daniel Gerlach war deshalb, was bezwecken Israels Regierung und Premier Netanyahu mit diesem Vorgehen?
7: Also in der Sprache von Netanyahu hängen übrigens diese Kriege historisch miteinander zusammen. Sowohl der 7. Oktober als auch die Auseinandersetzung mit Iran, als auch der Krieg im Libanon. Das bezeichnet er in seinen Reden ganz klar als einen großen Krieg von Revival, also des Wiederauferstehens Israels nach dem 7. Oktober. Es hängt aber auch geopolitisch zusammen, denn auch die Iraner haben den Krieg im Libanon und die Verhandlungen um Libanon zum Bestandteil der Verhandlungen mit den USA gemacht. Das iranische Regime sagt, wir sind angegriffen worden von Israel und von den USA. Durch ein Eingreifen der Hisbollah ist auch der Libanon wieder Kampfplatz geworden. Die israelische Führung hat das dankbar angenommen und als Gelegenheit erkannt, jetzt Tatsachen zu schaffen im Libanon. Und jetzt sagen die Iraner, ein Deal kann es nur geben, wenn Libanon dazugehört. Und da ist die Machtfrage, denn Iran möchte zeigen, wir sind in der Lage, die Bedingungen zu diktieren und wir sind auch in der Lage, über die Straße von Hormuz und den Persischen Golf hinaus mit den Amerikanern Vereinbarungen zu treffen. Und Trump scheint sich da sehr unter Druck gesetzt zu fühlen. Und er hat jetzt ja bekannt gegeben, dass er Israel dazu bewegt habe, dass sie den Vormarsch einstellen. Das sagt aber nichts über die Lage im Süden des Libanon aus. Und um Ihre Frage diesbezüglich zu beantworten, ich denke, dass die Regierung Netanyahu eine dauerhafte Besatzungszone einrichten möchte im Süden Libanons, so wie es sie in den 90er Jahren gab. Und sein großer Rivale in der israelischen Politik, Ehud Barak, ist 2000 rausgegangen aus dem Libanon, hat diese Besatzung beendet. Und ich denke, dass das für Netanyahu ein Fehler war, den er rückgängig machen möchte.
8: Ja, da sprechen Sie einen entscheidenden Punkt an. Im Libanon werden aber genau deswegen gerade Erinnerungen wach an die langjährige israelische Besatzung im Süden. Könnte das, dieses Vorgehen Israels, nicht am Ende auch die Hisbollah wiederum stärken?
7: Schauen Sie, Sie haben diese Festung Beaufort, dieses Kreuzfahrerkastell da hoch in den Bergen, von dem man aus verschiedene Teile im Südlibanon, aber auch in Israel und Syrien überblicken kann. Dieses Kastell war in der Zeit des Rückzugs Israels aus dem Libanon 2000 ein Fanal des Scheiterns der israelischen Besatzung. Und es wurde sogar ein Spielfilm darüber gedreht. Also ein Stück weit der Tragödie, dass man zwar militärisch obsiegt hat, aber politisch nichts ausrichten konnte. Das droht sich natürlich zu wiederholen und wird auch in der israelischen Presse entsprechend kritisiert. Der Punkt ist nur, wir können viel darüber sprechen, ob das militärisch sinnvoll ist, ob man die Hisbollah vielleicht so doch schlagen kann. Aber der Preis, der der libanesischen Bevölkerung aufgezwungen wird, ist inakzeptabel und hat auch nichts damit zu tun, was der Bundesaußenminister fordert, dass man sich an Verhältnismäßigkeit der Selbstverteidigung halten müsse. Man vertreibt hunderte tausend Menschen und zerstört ihre Heimat und ihre Dörfer. Und das ist nicht in Ordnung, auch wenn es militärisch gerechtfertigt sein könnte im Einzelfall.
8: Nun hat Sie das gerade ja angesprochen, Donald Trump verkündet, er habe ja sowohl mit Netanyahu als auch mit Vertretern der Hisbollah gesprochen und beide hätten Zeichen der Deskalation gezeigt, sich daraufhin zubewegt. Die Hisbollah soll laut libanesischer Regierung ja da auch eingewilligt haben. Wie schätzen Sie das ein?
7: Das müsste dann auch umgesetzt werden. Ich denke mal nicht, dass Trump, er hat das so behauptet, mit der Hisbollah gesprochen hat, sondern meine Vermutung ist, dass die Verhandlungen liefen über einen sehr bekannten und auch fragwürdigen libanesischen Politiker, Nabih Berri, ein schiitischer Politiker, der Parlamentspräsident ist und der seit Jahrzehnten die Geschicke des Libanon mitbestimmt. Der ist als Garant aufgetreten und hat auch in der Vergangenheit öfter mal Verhandlungen mit der Hisbollah geführt. Also ich denke mal, direkte Verhandlungen hat es nicht gegeben. Dessen Vertreter sitzt derzeit auch in Katar und verhandelt parallel dort mit den Unterhändlern. Aber es hat in der Vergangenheit immer wieder Ankündigungen gegeben, dass es eine Waffenruhe gibt, dass man jetzt endlich diesem Ziel näher rückt.

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1: Die Bundesforschungsministerin Dorothee Bär von der CSU hat am Wochenende für Schlagzeilen gesorgt. Sie hatte gesagt, dass sie nicht mehr mit einer Reform der Ausbildungsförderung BAföG rechnet. Dabei steht diese Reform im Koalitionsvertrag. Der Koalitionspartner SPD hat empört reagiert und am Montag, also gestern, hat ein Regierungssprecher gesagt, die Erhöhung des BAföGs solle kommen. Über das Hin und Her berichtet Ulrike Römer.
2: War das nun verstolpert oder tatsächlich ein Schritt zurück? Jedenfalls hat Bundesforschungsministerin Dorothee Bär mit ihren Äußerungen zur BAföG-Reform, die vielleicht gar keine wird, für, sagen wir mal, Verwirrung gesorgt. Bär hatte in einem Interview erklärt, dass sie nicht mehr mit einer schnellen Veränderung der Ausbildungsförderung rechnet. Kein Geld, kein politischer Wille. Die Reform werde von den Regierungsfraktionen nicht mehr unterstützt. Regierungsfraktionen? Die SPD kalt erwischt. Forschungspolitikerin Lina Seitzel.
3: Die Aussage von Dorothee Bär ist falsch und irritiert. Die BAföG-Reform ist zwischen den Koalitionsfraktionen auf Basis des Koalitionsvertrags vereinbart. Die Finanzierung wurde gemeinsam mit Bundesfinanzminister Lars Klingbeil geklärt und ist sichergestellt.
2: Sagt die SPD. Die Union hatte in Form von Fraktionschef Spahn bezweifelt, dass man staatliche Leistungen wie BAföG erhöhen könne, solange die Wirtschaft schwächelt. Eigentlich gab es eine Einigung zwischen Union und SPD, bis der Ministerin am Wochenende Zweifel kamen. Bärs Ministerium versuchte es mit einer Interpretation der eigenen Chefin. Eine Sprecherin versichert, das Haus arbeite mit Nachdruck daran, dass die BAföG-Reform Ende des Monats vom Kabinett auf den Weg gebracht wird. Also alles in der Spur. Regierungssprecher Stefan Cornelius beruft sich auf die Papierform.
4: Der Stand ist der, der im Koalitionsvertrag festgeschrieben ist.
2: Da steht es, Seite 76. Wir wollen das BAföG modernisieren. Zum Wintersemester 26/27. Und noch konkreter. Die Wohnkostenpauschale soll um 60 auf 440 Euro steigen. Ebenso der Grundbetrag. Sofern das Geld im Bundeshaushalt reicht, erinnert der Regierungssprecher. Und deswegen?
4: Deswegen erleben wir gerade den Austausch zwischen den Ressorts bzw. den Teilen der Bundesregierung, wie man nun auch beim Teil BAföG zu der bestmöglichen Lösung kommt.
2: Für die Co-Chefin der Grünen, Franziska Brandner, ist die Diskussion um die BAföG-Reform vor allem eines.
5: So ein Klassiker dieser schlechten Regierungsführung. Eindeutig geregelt im Koalitionsvertrag, sogar mit Zahlen. Dann geht die eine Seite wieder raus und sagt, das können wir uns eigentlich eh alles gerade gar nicht mehr leisten. Widerspruch von der anderen. Wer sind die Leidtragenden? Die Studierenden.
2: Die haben sich zu Wort gemeldet. Die Ministerin habe jegliches Interesse an der jungen Generation verloren, schreibt das Deutsche Studierendenwerk. Bär sei völlig entkoppelt von der Lebenswirklichkeit der Studierenden. Zukunftsvergessen nennt das der Vorstandsvorsitzende des Dachverbandes. Für die nächste Woche will man gegen die BAföG-Reformzögerlichkeit Proteste organisieren. Wann über die BAföG-Reform entschieden wird, ist völlig offen. Gibt ja bis zur Sommerpause noch ein paar Kabinettssitzungen.
1: Heute, wir haben ja schon Dienstag, war der Tag der Landwirtschaft. So, jetzt komme ich durcheinander. Gestern war der Tag der Landwirtschaft. So, er soll darauf aufmerksam machen, wie wichtig die Landwirtschaft für die Gesellschaft ist. Ein Problem für viele Bauern, sie sind nur noch Pächter. Ihr Land gehört großen Investoren. Das trifft auch auf viele Landwirte in Hessen zu. Um darauf aufmerksam zu machen, haben junge hessische Bürgermeister mal testweise auf Bauernhöfen mitgearbeitet. Und Jens Wellhöhner hat einen dabei begleitet.
6: Heute sollen die kleinen Gänse das erste Mal raus auf die Wiese. Aber vor dem großen Moment werden sie noch verwöhnt, mit frischem Stroh im Stall zum Beispiel. Dafür ist jetzt Finn Thomsen zuständig. Der Bürgermeister von Groß-Almerode hilft heute von morgens bis abends in der Landwirtschaft auf dem Biohof Gut Giesenhagen.
7: Jeden Morgen muss das Stroh verteilt werden, damit es die Gänse trocken haben auf dem Boden. Und es ist echt süß, hier zwischen den Gänsen umherzulaufen und dann auch das Stroh einzustreuen. Und die Gänse sind ganz froh darüber.
6: Der Rathauschef hat sich seinen Blaumann angezogen und füllt jetzt einen Eimer mit Futter für die Gänse nach dem anderen. Dabei gibt er Acht, dass er auf keine Gans tritt. Christine Kollmann vom Gut Giesenhagen hat ihn heute eingewiesen.
8: Also er hat schon sehr schnell verstanden, was seine Aufgabe ist und was er tun muss. Und er ist auch sehr gut zu den Tieren, also sehr vorsichtig und behutsam. Er ist offensichtlich sehr tierlieb, ja.
6: Der so Gelobte ist eifrig dabei und versorgt gewissenhaft die Tiere. Rente Bürgermeister heißt die Aktion.
7: Ich bin heute hier dabei, wie auch andere Bürgermeister.

0: im Bundesgebiet, um einfach mal reinzuschnuppern in die Landwirtschaft. Die Bauernhöfe sind wichtig für unseren ländlichen Raum und es ist schön, mal die andere Seite zu sehen, also hinter die Stalltür zu schauen, wie läuft eigentlich die Arbeit ab, weil so idyllisch, wie es von außen aussieht, ist es möglicherweise gar nicht hinter den Stalltüren.
1: 11 Bürgermeisterinnen und Bürgermeister machen deutschlandweit mit bei der Aktion. Finn Thomsens Chef für einen Tag ist Landwirt Burkhard Ernst. Er hat den Betrieb hier vor 16 Jahren gepachtet und erzählt dem Rathauschef, was ihn gerade am meisten bedrückt.
2: Allerdings haben wir aktuell die Situation, dass unser Betrieb leider zum zweiten Mal veräußert wurde an Nichtlandwirte. Und wir jetzt schon spüren, wie hier die Pacht- und Landpreise auf einmal nach oben getrieben werden und hier auch in Großer Marone ein bisschen Goldgräberstimmung ausbricht. Und das ist für uns als reinen Pachtbetrieb eine Situation, in der wir gerade schwer in die Zukunft schauen können.
1: Laut ARD-Recherchen sind zwischen 2007 und 2020 die Bodenpreise in Deutschland um fast 200% gestiegen. Große Investoren, die selber keine Landwirte sind, kaufen im großen Stil landwirtschaftliche Flächen als Spekulationsobjekt und verpachten sie weiter. In manchen Regionen gehen inzwischen bis zu 35% der verkauften Flächen an Nichtlandwirte, die Preise zahlen können, die sich kleinere Betriebe nicht leisten können.
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4: Rewe schafft Plastiktüten ab. Diese Schlagzeile machte heute vor 10 Jahren die Runde, denn ab diesem Tag wurden eben keine neuen Plastiktüten mehr für die 3000 Rewe-Märkte produziert. Leslie Schmidt erinnert daran.
5: Scheiden tut in diesem Fall nicht weh. Mit viel Tamtam verschwindet die Rewe-Plastiktüte aus den Märkten in Deutschland. Die Presse ist anwesend. Sowie viele Oberbürgermeister, Minister und andere wichtige Akteure. Oft wird die letzte Tüte feierlich unterschrieben, eingerahmt und an die Wand gehängt. Als Schritt in eine umweltfreundlichere Zukunft. Unterstützt wird Rewe vom Umweltverband NABU. Die damalige Bundesumweltministerin Barbara Hendricks sieht eine Strahlkraft auf die Branche.
6: Die Rewe ist ja eine große Genossenschaft, muss man sagen, mit etwa 3000 Filialen. Und das wird schon bundesweit Schule machen können.
5: Rewe schafft die Plastiktüte ab. Dieser Satz ist im Juni 2016 in allen Rewe-Märkten fast schon omnipräsent. Er steht auf Schildern, im Prospekt, an der Kasse und natürlich auf den Ersatztüten aus Papier oder Stoff. Rewe ist damals Vorreiter. Noch kein anderer Lebensmittelgroßhändler ist diesen Schritt gegangen. Rewe-Chef Lionel Suk.
7: Wir glauben, wenn wir richtig was umsetzen wollen, was wirklich signifikant was für die Umwelt macht, dann müssen wir so einen Schritt definitiv entscheiden. Deshalb diese Entscheidung heute.
5: Mit der Umstellung sollen pro Jahr 140 Millionen Tüten weniger im Müll landen. Und anders als vielleicht mancher erwartet hat, ist der Wegfall der Plastiktüten für die meisten Verbraucherinnen und Verbraucher gar kein Problem.
8: Ich finde, gerade heutzutage leben wir in einer Gesellschaft, wo man immer mehr darauf achten sollte, was man wegschmeißt und wie viel Abfall anfällt. Und deswegen bin ich da sehr positiv überrascht, ehrlich gesagt.
9: Im Prinzip gut, allerdings der kleine Zwang, der dahinter steckt, dass man jetzt ja keine Option mehr hat, den finde ich nicht ganz so glücklich, aber im Prinzip eine begrüßenswerte Aktion.
5: Ganz verschwunden ist die Plastiktüte in den Märkten aber noch nicht. Bis Ende Juni 2016 werden noch die Restposten verkauft. Der Großhändler bietet seinen Kundinnen und Kunden einige Alternativen an, Kartons, Jutebeutel oder eben Papiertüten. Wobei die auch nicht astrein für die Umwelt sind, findet Mareile Timm vom BUND Bremen.
10: Diese Einwegpapiertüten, da wird auch viel Energie verbraucht und Rohstoffe, um sie herzustellen und auch Chemikalien. Und von daher ist es ein Trend in die falsche Richtung, wenn jetzt überall anstelle von Plastiktüten Papiertüten eingesetzt werden.
5: Nach Rewe ziehen auch andere große Lebensmittelhändler nach. Die meisten aber erst 2022. Da werden die Plastiktüten in den Supermärkten gesetzlich komplett verboten. Bei Rewe begann es schon 6 Jahre zuvor, und zwar heute vor 10 Jahren, am 2. Juni 2016.
4: Der Stichtag war das von Leslie Schmidt.
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11: Stephanie Lavoie und der Ladies Night bei den French Open der Tennisprofis. Zum ersten Mal nach 3-jährigem Hiatus durften dort weibliche Topstars das Abendspiel zur Primetime bestreiten. 5:7 und 3:6 hieß es am Ende. Die frühere Nummer 1, Naomi Osaka, hatte das Nachsehen gegen die aktuelle Nummer 1.
12: Arina Sabalenka ist eine Erscheinung. Breites Kreuz, 1,83 Meter groß, pure Athletik und dann auch noch diese Tennismagie. Tea, eine Mischung, die auch für eine ehemalige Nummer 1 der Welt Naomi Osaka an diesem Abend in Paris zu viel des Guten war. In einem Klasse-Match, in der sogenannten Night Session, ging der Sieg an die aktuelle Nummer 1, an Sabalenka. Tolles Tennis von beiden, aber der Einzug ins Viertelfinale für Sabalenka.
13: Ich war größtenteils zufrieden mit meinem Aufschlag und dass ich so Druck auf sie ausüben konnte. Der Sieg freut mich, es war echt hart. Und wow, es ist echt aufregend, Night Session zu spielen. Toll, dass ihr alle hier so eine Atmosphäre geschaffen habt. Ihr habt heute Abend für einen besonderen Ort gesorgt.
14: You guys truly make this place special. Thank you.
12: Arina Sabalenka kann alles. Natürlich möchte man meinen, als Nummer 1 der Welt, aber das muss man halt auch immer wieder unter Beweis stellen. Erst recht, wenn man von einer vierfachen Grand-Slam-Siegerin gefordert wird, wie Osaka es ist. Aber Sabalenka ging unbeirrt ihren Weg und der heißt Druck. Die Gegnerin immer und immer wieder laufen lassen und direkte Punkte erzielen, das schafft die Frau aus Belarus auch auf Sand. Und so staunten 15.000 in der sogenannten Night Session nicht nur über bestes Frauentennis, sondern auch über den energiegeladenen Sieg der Top-Favoritin auf den Turniersieg. Es wäre im Erfolgsfall für Sabalenka der erste Titel im Start Roland Garros.
11: Guido Ringel berichtete. Der erste Titel wäre es auch für Alexander Zverev, der jetzt hoffentlich friedlich schläft, um fit zu sein für sein heutiges Viertelfinale gegen den Spanier Rafael Jodar. Der deutschen Fußballnationalspielerin Laura Freigang droht Ärger mit der Anti-Doping-Behörde. Carsten Schellhorn hat die Einzelheiten.
15: Die nationale Anti-Doping-Agentur NADA ermittelt, jedoch nicht wegen eines Dopingvergehens. Der Grund, wie mehrere Medien übereinstimmend berichtet, ist, Freigang soll binnen eines Jahres dreimal nicht am angegebenen Ort gewesen sein, als Dopingkontrolleure sie testen wollten. Der dritte Verstoß werde derzeit noch geprüft, heißt es. Wichtig in diesem Zusammenhang, alle geforderten Tests, die die 28-Jährige gemacht hatte, fielen negativ aus. Dennoch droht Freigang eine Strafe, würde der Fall am Ende tatsächlich vor dem DFB-Sportgericht landen. Eine Sperre von bis zu 2 Jahren wäre möglich.
11: Der Deutsche Fußballbund hat derweil mitgeteilt, man wolle sich zum gegenwärtigen Zeitpunkt nicht zum Kasus Freigang äußern. Alba Berlin hat im Playoff-Halbfinale der Basketball-Bundesliga gegen die Bamberg Baskets den nächsten Sieg eingefahren und sich so einen Finalmatchball erspielt. Berlin gewann 85-71. Jakob Rüger hat die Partie gesehen.
16: Alba Berlin unterstreicht seine Ambitionen auf das Finale der deutschen Meisterschaft. Die Albatrosse haben auch im zweiten Halbfinale einen ungefährdeten Heimsieg eingefahren. Diesmal war das Duell gegen Bamberg jedoch deutlich umkämpfter. Beide Teams leisteten sich viele Ballverluste. Die Partie war durch zahlreiche Fouls immer wieder unterbrochen. Im dritten Viertel setzte sich Alba schließlich ab, führte zwischenzeitlich mit 20 Punkten. Am Ende hieß es 85-71. Damit fehlt Alba nun nur noch ein Sieg für den Einzug ins Endspiel. Bamberg hofft nach den beiden Auswärtspleiten auf seine Heimstärke. Die nächsten beiden Partien finden in Oberfranken statt, wenn Alba die Serie nicht schon im dritten Spiel vorzeitig beendet.
11: Auch der Titelverteidiger könnte die Serie vorzeitig beenden. Der FC Bayern München gewann sein zweites Halbfinalspiel gegen die Baskets Bonn 91-69.
4: Der Sport war das mit Stefanie Lavoie. 20 Jahre nach der Unabhängigkeit steht Montenegro vor dem vielleicht nächsten großen Schritt, dem Beitritt zur Europäischen Union. Die Regierung in Podgorica drückt aufs Tempo und peilt einen EU-Beitritt schon 2028 an. Darüber sprechen wir gleich nach den nächsten Nachrichten.
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17: Um 3.30 Uhr mit Ronald Lessig. Die Europäische Union verschärft ihre Migrationspolitik. EU-Parlament und Mitgliedstaaten haben sich darauf geeinigt, dass abgelehnte Asylbewerber schneller abgeschoben werden sollen. Zu den Maßnahmen gehören auch Abschiebezentren in Nicht-EU-Ländern. Katrin Schmidt mit den Einzelheiten.
18: Es sollen Rückkehrzentren sein, in die abgelehnte Asylbewerber gebracht werden können, wenn sie nicht direkt in ihre Herkunftsländer abgeschoben werden können. Also zum Beispiel, weil das Heimatland sich weigert, die Menschen zurückzunehmen. Das heißt dann aber jetzt auch, dass Menschen aus der EU abgeschoben werden können in Staaten, in die sie keinerlei Verbindung haben. Und es können auch Familien mit Kindern in diesen Zentren landen, was für viel Kritik sorgt, auch wenn es in der Einigung nun heißt, dass dies die letzte Möglichkeit sein soll und von möglichst kurzer Dauer sein sollte.
17: Im Konflikt zwischen Israel und der Hisbollah-Miliz im Libanon gibt es möglicherweise eine Entspannung. Nach Angaben der libanesischen Botschaft in Washington akzeptiert die Hisbollah einen US-Vorschlag für eine neue Feuerpause im gesamten Libanon. Aus der Nachrichtenredaktion Peter Eichenberg.
19: Zunächst solle Israel auf Angriffe auf die Vororte von Beirut verzichten, erklärte das libanesische Präsidialamt. Im Gegenzug stoppe die vom Iran unterstützte Hisbollah ihre Attacken auf Israel. US-Präsident Trump erklärte nach einem Telefonat mit Premierminister Netanyahu, alle israelischen Truppen, die schon auf dem Weg nach Beirut waren, seien umgekehrt. Trump bestritt außerdem, dass die Verhandlungen zwischen den USA und dem Iran über ein Ende des Kriegs unterbrochen worden sind. Die Führung in Teheran hatte den Stopp der Gespräche verkündet und mit dem israelischen Vorgehen gegen die Hisbollah begründet.
17: Gut zwei Monate nach der Parlamentswahl hat Dänemark eine neue Regierung. Die Sozialdemokraten von Ministerpräsidentin Frederiksen wollen eine Minderheitsregierung bilden. Daran beteiligen sich die Sozialistische Volkspartei, der linksliberale Radikale Venstre und die zentristischen Moderaten. Für Frederiksen ist es die dritte Amtszeit. Sie hatte zunächst wochenlang erfolglos mit verschiedenen Parteien über eine Regierungsbildung verhandelt, nachdem die Parlamentswahl keine eindeutige Mehrheit für ein Lager ergeben hatte. Die Debatte über eine Genehmigungspflicht für Auslandsaufenthalte im Wehrdienstgesetz richtet nach Meinung des Vorsitzenden des Bundestagsverteidigungsausschusses Röwe Kamp Schaden an. Der Rheinischen Post sagte er, das sei extrem ärgerlich und schade dem Anliegen, junge Menschen freiwillig für den Wehrdienst zu gewinnen. Der CDU-Politiker forderte von Verteidigungsminister Pistorius, persönlich sicherzustellen, dass die rechtliche Unsicherheit sofort abgestellt werde. Hintergrund ist eine Regelung im Gesetz über den neuen Wehrdienst, wonach wehrfähige Männer Auslandsaufenthalte von mehr als 3 Monaten genehmigen lassen müssen. Das Wetter in Deutschland. Tagsüber heiter bis wolkig, im Laufe des Tages von Westen her aufkommender Regen bei 20 bis 27 Grad. Morgen zeitweise Regen oder Gewitter bis 23 Grad und am Donnerstag von Westen her Schauer, sonst freundlich, bis 26 Grad. Das waren die Nachrichten.
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20: Sieht soweit gut aus. Wir haben keine größeren Staus oder Verkehrsbehinderungen. Gute und sichere Fahrt wünsche ich Ihnen. Kommen Sie gut durch die Nacht.
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20: Mit Milat Kupay willkommen zurück. Montenegro steht in diesem Jahr besonders im Fokus. Vor 20 Jahren wurde das Land unabhängig, am 3.6.2006. Und Anfang Juni findet passend dazu der diesjährige EU-Westbalkan-Gipfel in Tivat an der montenegrinischen Adriaküste statt. Montenegros pro-europäischer Premier Molikor Spajic sagt, er würde die EU-Beitrittsverhandlungen bis Ende dieses Jahres erfolgreich zum Abschluss bringen, um 2028 beizutreten. Unser Korrespondent Oliver Schosch ist durchs Land gereist und hat sich mal umgehört, wie realistisch der Plan ist.
21: So klingt ein Esel, wenn er Hunger hat. Und Darko Savilic hat rund 80 davon auf seiner Eselfarm im Dorf Martinici in den Hügeln rund 20 Kilometer nördlich der montenegrinischen Hauptstadt Podgorica. Es ist Fütterungszeit. Savilic wirft Heu und Körner in die Futtertröge an der Koppel. Eine Gruppe von Eselstuten und Fohlen steht aufgereiht an den Trögen. Sie kauen genüsslich. Darko Savilic hat viele dieser Tiere vor dem sicheren Tod gerettet. Der 52-jährige Ornithologe und Naturschützer ist international bekannt dafür. Der Umgang mit Eseln ist in Montenegro nicht immer gut, auch wenn der Esel eine Art Symboltier des Landes ist.
22: Der Esel gehört zum Natur- und Kulturerbe Montenegros. Der Esel hat den Menschen geholfen, das schwere Leben in den montenegrinischen Dörfern zu meistern. Lange Zeit gab es ja keine Maschinen, keine Straßen, keine Wasserleitungen. Der Esel hat geschleppt, er hat gezogen, er hat Trinkwasser transportiert. Der Esel war maßgeblich für den Aufbau Montenegros verantwortlich.
21: Savilic erzählt, dass er als Kind immer wieder am Straßenrand Esel gesehen hat. Damals gab es Tausende. Doch durch die zunehmende Mechanisierung in der Landwirtschaft wurde die Eselpopulation drastisch reduziert. Im Jahr 2015 wurden in ganz Montenegro nur noch 150 Esel gezählt.
22: Ich habe gesehen, dass der Esel eine der bedrohtesten Tierarten geworden ist. Ich habe auf Viehmärkten gesehen, dass sie ganze Esel für 25 Euro verkaufen, aber nicht als Arbeitstier. Die Esel wurden von Jägern gekauft, um sie zu schlachten und an die Jagdhunde zu verfüttern.
21: Savilic beschloss, auf dem familieneigenen Hof in Martinici Esel zu retten und ihnen ein Gnadenbrot zu geben. Die Eselfarm wurde eine Touristenattraktion in Montenegro mit Besuchern aus aller Welt. Sie kaufen bei Savilic hochwertige Eselsmilch für 50 Euro pro Liter. Sie ist ein Naturheilmittel bei Atemwegs- und Hauterkrankungen. Savilic spendet auch einiges an Erkrankte. Auch andere Montenegriner eiferten Savilic nach. Mittlerweile sieht man oft Esel in Ferienwohnanlagen auf Koppeln als Touristenattraktion. Die Eselpopulation in Montenegro ist wieder gestiegen, von 150 auf 900 Esel. Und der Wert eines Esels ist auch gestiegen, von 25 auf 500 Euro. Savilic sagt, dass er den Esel wieder auf den Thron gehoben hat. Und er hat in gewisser Weise geholfen, EU-Standards in Montenegro einzuführen. Denn bei den EU-Beitrittsverhandlungen mit Montenegro gibt es das Kapitel 12, das sich mit Landwirtschaft und Tierschutz beschäftigt. Bei der Tierhaltung fordert die EU die sogenannten 5 Freiheiten für Tiere ein. Dazu gehören die Freiheit von Hunger und Durst, von Unbehagen, von Schmerz und Krankheit, von Angst und die Freiheit der Tiere, natürliche Verhaltensweisen auszuleben.
22: Was meine Farm angeht, sie ist schon lange der EU beigetreten. Meine Esel haben viel Auslauf, sie haben keinen Stress, sie bekommen nur Naturprodukte zu fressen. Doch was den Rest des Landes angeht, da gibt es beim EU-Beitritt noch einiges an Arbeit. In der EU gibt es strenge Regeln, was Recht und Gesetz angeht. Wir sind aber eine Nation, die es nicht gewohnt ist, dass Gesetze eingehalten werden. Wir sind eher Experten darin, nach Lücken in der Gesetzgebung zu suchen.
21: Die mangelnde Rechtsstaatlichkeit ist das größte Problem Montenegros auf dem Weg in die EU. Montenegro ist die Heimat von berüchtigten Kokain-Clans, die weltweit vernetzt sind. In Montenegro sind die Politik und die organisierte Kriminalität eng miteinander verbandelt. Und auch die Justiz hängt da zum Teil mit drinnen. Doch zuletzt wurden Montenegro Fortschritte bescheinigt. Die Justiz greife spürbar härter durch. Es gab mehrere Festnahmen hochrangiger Politiker, Justizvertreter und Beamter, die mit der Mafia zusammengearbeitet hatten. Die unabhängige Organisation World Justice Project mit Sitz in Washington misst und vergleicht die Rechtsstaatlichkeit in allen Ländern der Welt. Montenegro lag hier zuletzt auf Platz 55 von 143. Damit würde das Land in der EU nicht am allerschlechtesten dastehen, sondern besser als Bulgarien und Ungarn. Veselin Radulovic ist ein bekannter unabhängiger Anwalt in Montenegro, der seit vielen Jahren für eine saubere Justiz in seinem Land kämpft. Er sieht die aktuelle Entwicklung allerdings nicht so positiv, sondern eher skeptisch.
0: Wir können sagen, dass wir auf einem guten Weg sind, was den EU-Beitritt angeht. Aber nur, weil der Beitritt ein geopolitisches Ziel der EU ist. Was es leider nicht gibt, das sind echte qualitative Reformen in Montenegro. Ich beobachte kaum nennenswerte Fortschritte, was die Rechtsstaatlichkeit, die organisierte Kriminalität und die Korruption angeht. Es gibt einige Festnahmen korrupter hoher Funktionäre in der Justiz, Festnahmen von Richtern und Staatsanwälten. Aber das Entscheidende in diesem Bereich ist, dass man an das Vermögen herangeht, das durch Korruption und organisierte Kriminalität erworben wurde. Diese Vermögen muss der Staat beschlagnahmen und einziehen. Aber das gibt es bei uns noch nicht.
21: Ein großer Teil des Vermögens, geschätzt im Wert von mehreren 100 Millionen Euro, soll dem Djukanovic-Clan gehören. Milo Djukanovic war über Jahrzehnte die prägende politische Figur in Montenegro. Anfangs war er ein Gefolgsmann des serbischen Präsidenten und Kriegstreibers Slobodan Milošević. Djukanovic regierte ab 1991 den montenegrinischen Landesteil des zerfallenden Jugoslawiens, das am Ende nur noch aus Serbien und Montenegro bestand. Doch Djukanovic überwarf sich ab 1994 mit Milosevic und führte Montenegro einige Zeit später, 2006, in die Unabhängigkeit und Loslösung von Serbien. Als es vor wenigen Tagen in der montenegrinischen Hauptstadt Podgorica die Feierlichkeiten zum 20. Jahrestag des Unabhängigkeitsreferendums gab, war auch der aktuelle serbische Präsident Aleksandar Vučić eingeladen. Doch der lehnte ab und kommentierte das Ganze mit drastischen Worten.
22: Ich liebe Serbien mehr als alles andere auf der Welt. Wenn ich so etwas feiern würde, wäre es eine Schande und ich würde mir und meinem Volk ins Gesicht spucken. Meinetwegen können die feiern, was sie wollen.
21: Der pro-montenegrinische, pro-europäische Milo Djukanovic regierte in Montenegro mehr als 30 Jahre lang. Mal als Premierminister, mal als Präsident, bis zum Jahr 2023. Gegen Ende hin wurde er allerdings immer unbeliebter, denn die Politik in Montenegro war hochkorrupt. Sie glich in weiten Teilen einem Selbstbedienungsladen, in dem Kriminelle herzlich willkommen waren. In der sogenannten Panama Papers Affäre zeigte sich, dass Djukanovic Offshore-Firmen gegründet hatte, um möglicherweise Vermögen zu verschleiern, so der Verdacht. Bei der Parlamentswahl 2020 verlor Djukanovics DPS-Partei mit ihrer Koalition ihre Mehrheit. Er selbst blieb noch 3 Jahre lang Staatspräsident und konnte mit ansehen, wie sich im stark zersplitterten Parlament die neuen Regierungen der Premierminister Zdravko Krivokapic und Dritan Abasovic abmühten und um Stabilität bemühten, um dann nach kurzer Zeit gestürzt zu werden. Nun stellt seit 2023 die neue pro-europäische liberale Partei Europa Jetzt mit Milojko Spajić den Premierminister und Regierungschef. Er ist sehr jung, er ist 38. Er kommt aus dem Finanzsektor. Er hat in Tokio bei Citigroup und in Singapur bei Goldman Sachs gearbeitet, um dann zurückzukehren und sein Heimatland voranzubringen. Spajić gilt als gemäßigter pro-europäischer Serbe, als Alternative zum pro-montenegrinischen Block um die DPS-Partei, die sich nach Djukanovics Rückzug immerhin teilweise erneuert hat. Spajić will Montenegro nun final in die EU führen, bis 2028, so der Plan. Und Spajić gibt sich dabei als die nicht korrupte Alternative zur DPS. Er baue eine funktionierende Justiz in Montenegro auf. Ob das so stimmt, darüber wird im montenegrinischen Parlament oft heftig gestritten. Bei einer Parlamentssitzung Ende April nannte der Oppositionsführer der DPS-Partei Daniel Živković die typischen Vorwürfe an Premier Spajić und sein Team.
0: Wir haben hier eine Regierung, die den Rekord hält, was Versprechungen angeht, die nicht eingehalten wurden. Sie, Herr Premierminister, haben den Bürgern einen höheren Lebensstandard versprochen und viele Investitionen, die nie gekommen sind. Sie haben den Bürgern eine Meritokratie versprochen, in der sich Leistung und Können auszahlen und in der Vetternwirtschaft und die Beschäftigung von Parteimitgliedern gestoppt werden. Doch all das geht bei Ihnen einfach weiter. Sie haben vor allem eines erreicht. Sie haben den größten Regierungsapparat aufgebaut, den es jemals in Montenegro gab und ich glaube auch in der ganzen Welt. Ihr Kabinett hat 32 Mitglieder, 25 Minister und 7 Vizepremiers. Montenegro hat aber nur 620.000 Einwohner. China zum Beispiel hat 1,4 Milliarden Einwohner und kommt mit 21 Ministerien aus. China ima milijardu i 400
21: miliona stanovnika sa 21 ministarstvom. In Montenegro gibt es so viele Ministerien, weil es eine ziemlich komplexe Regierungskoalition mit vielen Beteiligten gibt, die alle zufriedengestellt werden wollten. Spajić und seine Europa-Jetzt-Partei mussten, um eine Koalition gegen die DPS zu bilden, mit 4 Parteien und Bündnissen zusammenarbeiten und dazu mit Minderheitsvertretern von Albanern, Bosniaken und Kroaten. In der Regierungskoalition sind auch serbisch-nationalistische und russlandfreundliche Vertreter. Sie müssen in Schach gehalten werden, damit sie den EU-Kurs nicht torpedieren. Bislang klappt das, die montenegrinische Regierung hält. Premier Milojko Spajić versucht in politischen Auseinandersetzungen immer mit seinen Erfolgen im EU-Beitrittsprozess zu punkten.
0: An all diejenigen, die behaupten, wir würden nur in die EU aufgenommen werden, weil die EU das unbedingt will. An all diejenigen habe ich eine ganz einfache Frage. Was haben wir denn bislang nicht erfüllt von den Beitrittskriterien? Wir haben jetzt in wenigen Monaten das geschafft, was die Vorgängerregierungen 10 Jahre lang nicht geschafft haben. Alle 33 Verhandlungskapitel sind eröffnet. Die früheren Regierungen haben davon gerade mal 3 Kapitel abgeschlossen. Mit uns sind jetzt 14 Kapitel abgeschlossen. Und von den übrigen 19 Kapiteln sind die meisten zu 90-95% erledigt. Wir werden alles bis Ende dieses Jahres erledigen. Und dann geht es auf die politische Bühne. Dann reden wir darüber, ob wir die Unterstützung von allen 27 EU-Mitgliedern haben oder nicht.
21: Der Politikwissenschaftler des unabhängigen Zentrums für Wahlforschung CEMI in Podgorica, Zlatko Vujovic, ist der Ansicht, dass dieser Erfolg auf dem Papier größer erscheint, als er in der Realität ist.
1: Es gibt Fortschritte, aber die sind ziemlich klein. Sie sind weit entfernt von den Kriterien, die die EU vor dem Jahr 2022 aufgestellt hat. Diese Kriterien sind gar nicht zu schaffen. Und auch andere Beitrittskandidaten in der Vergangenheit hätten diese heutigen Kriterien nicht erfüllt. Sie sind damals der EU beigetreten, weil sich die EU ausbreiten wollte. Und so wird auch Montenegro der EU beitreten, wenn die EU das möchte.
21: Predrag Zenovic ist auch ein Politikwissenschaftler, doch er arbeitet für die montenegrinische Regierung. Er ist ihr Chefverhandler beim EU-Beitritt. Er ist für die technischen Details des Prozesses zuständig. Zenovic sagt, dass die Verhandlungskapitel 23 und 24 die größte Hürde für Montenegro sind. Hier geht es um Rechtsstaatlichkeit, Menschenrechte und den Kampf gegen Korruption und gegen die organisierte Kriminalität. Immerhin habe Montenegro hier schon eine erste Stufe genommen und grünes Licht bekommen im Zwischenbewertungsbericht IBAR. Nichtsdestotrotz gibt es noch viel zu tun, sagt Montenegros EU-Chefverhandler Predrag Zenovic.
22: Montenegro muss am Ende beweisen, dass es rechtskräftige Urteile fällt im Bereich der organisierten Kriminalität und der Korruption auf oberster Ebene. Es reicht nicht, die Straftäter zu verfolgen und anzuklagen. Wir brauchen rechtskräftige Urteile. Und deshalb ist dieser Teil der EU-Beitrittsverhandlungen so schwer. Und dann gibt es noch Verhandlungskapitel, die für Montenegro einen großen finanziellen Aufwand bedeuten, weil das Land hier gewaltig aufholen muss, um EU-Niveau zu erreichen. Das ist zum Beispiel das Kapitel 27, Klimawandel und Umweltschutz.
21: Wir fahren mit dem Auto durch Pljevlja, eine 16.000 Einwohnerstadt ganz im Norden Montenegros in den Bergen, an der Grenze zu Serbien. Am Steuer sitzt Milorad Mitrovic, ein in Pljevlja bekannter Umweltschützer. Er will uns eines der größten Umweltprobleme Montenegros zeigen. Was in Pljevlja sofort auffällt, in der ganzen Stadt riecht es verbrannt. Das kommt von den Kohleheizungen und vom nahegelegenen Kohlekraftwerk. Wir sind gut 3 Kilometer außerhalb der Stadt an einem kleinen Bach. Er führt direkt an einigen Grundstücken mit großen Wiesen vorbei. Auf dem Grund des Bachs und am Ufer sieht man dicke, weiß-gelbliche Ablagerungen, die ein bisschen wie Kalk aussehen.
0: Das, was wir hier sehen, ist eigentlich kein Bach. Es ist das Abwasser, das von der Deponie kommt. In der Deponie lagern die Asche und die Schlacke aus dem Kohlekraftwerk. Hier in diesem Wasser gibt es Schwefel und alle möglichen Schadstoffe, die bei der Kohleverbrennung entstehen. Es ist giftig. Der Landwirt, der hier vorne auf diesem Grundstück wohnt, hat erzählt, dass eine Kuh, als sie ins Wasser gestiegen ist, ihr Fell an den Beinen verloren hat. Und dass eine Kuh, die das Wasser getrunken hat, verendet ist. Das giftige Wasser mündet in den Fluss Vesischnica. Und der Fluss ist komplett tot, flussabwärts vom Kohlekraftwerk.
21: Die Deponie stammt aus den 1980er Jahren. Sie ist überfüllt und noch nicht saniert, wie es der Plan eigentlich vorsieht. Deshalb sickert das giftige Wasser durch. Es gab Modernisierungsarbeiten am Kraftwerk für rund 70 Millionen Euro. Doch an der Luftverschmutzung hat sich bislang nichts verbessert. Der EU-Chefverhandler aus dem montenegrinischen Ministerium für Europaangelegenheiten, Predrag Zenovic, verspricht, dass das Kraftwerk vom Netz gehen wird. Aber das dauere noch.
22: Das Wärmekraftwerk liefert Montenegro etwa die Hälfte seiner Energie. Vorgesehen ist, dass das Kraftwerk im Jahr 2042 vollkommen abgeschaltet sein wird. Bis dahin gibt es ein phasenweises Herunterfahren im Einklang mit der Dynamik des Ausbaus erneuerbarer Energien. Montenegro hat einen Energie- und Klimaplan, der einen klaren Weg vorgibt, dass Montenegro, wie von der EU gefordert, bis 2050 klimaneutral wird.
2: Klimaneutral.
21: Wir sind an der montenegrinischen Adriaküste in der 30.000 Einwohnerstadt Herceg Novi, ganz im Norden der Küste an der Grenze zu Kroatien. Hier gibt es besonders viele Bewohner, die sich als Serben sehen. In ganz Montenegro bezeichnen sich knapp 45% als Montenegriner und knapp 30% als ethnische Serben. In Herceg Novi ist es andersherum. Knapp 50% sehen sich hier als Serben. Einer von ihnen ist Nikola Malovic. Er ist ein Schriftsteller, der viele serbische Preise gewonnen hat. Er betreibt einen kleinen Buchladen auf dem zentralen Platz in der hübschen steinernen Altstadt von Herceg Novi. Zur Begrüßung gibt es einen Kräuterschnaps und dann legt Nikola Malovic los. Er lässt ordentlich Kritik ab gegen Montenegro, seine Unabhängigkeit und den EU-Beitritt. Malovic ist der Ansicht, dass die Unabhängigkeit Montenegros eine Farce gewesen sei, weil es beim Unabhängigkeitsreferendum Betrug gegeben habe.
2: Damals wollte die internationale Gemeinschaft, wollten große Mächte Montenegro von Serbien trennen, um Serbien als stärkste Kraft im Balkan zu schwächen. Man redet hier von der montenegrinischen Sprache. Diese Sprache existiert aus linguistischer Sicht überhaupt nicht. Das ist nichts anderes als Serbisch. Ich bin ein Schriftsteller, der auf Serbisch schreibt und der viele Preise gewonnen hat. Aber hier in Montenegro sind mir wegen meiner Einstellung viele Türen verschlossen. In vielen Städten werde ich nicht eingeladen. Ich werde als serbischer Nationalist bezeichnet, aber so sehe ich mich nicht. Jetzt werden sich in Montenegro alle über den EU-Beitritt freuen, außer die Serben. Weil wir haben keine gemeinsamen Werte mit der EU. Wir sind christlich-orthodox und die orthodoxe Welt hat ihren Platz nicht im Westen, wo es normal ist, dass sich Männer auf dem Oktoberfest besaufen und Drogen nehmen, sich gegenseitig an Hundeleien herumführen und auf Schwulenparaden gehen.
21: Eine ziemlich extreme Meinung. Menschen wie Nikola Malovic wurden früher von serbisch-nationalistischen und russlandfreundlichen Parteien vertreten, wie der NSD von Andrija Mandic. Doch die proeuropäische Regierungspartei Europa Jetzt hat es geschafft, die serbischen Nationalisten mit in die Regierung einzubinden, ohne dass sie den EU-Kurs torpedieren. Dafür gab es Ministerposten. Andrija Mandic wurde Parlamentspräsident und er äußert sich mittlerweile EU-freundlich. Nur eine kleinere dieser Parteien, die DNP von Milan Knežević, ist aus dem Regierungsbündnis wieder ausgestiegen, ohne dass die Regierungsmehrheit dadurch gefährdet wurde. Für den Schriftsteller Nikola Malovic sind die serbischen Politiker, die den EU-Kurs mittragen, allesamt Verräter.
2: Sie können kein Vertreter des serbischen Volkes sein, wenn Sie die EU befürworten. Der EU-Beitritt dient vor allem dazu, dass die Mauer nach Serbien höher gezogen wird.
21: Ganz im Süden der montenegrinischen Küste, an der Grenze zu Albanien, ist die Stimmung eine ganz andere. In der 11.000 Einwohnerstadt Ulcinj leben überwiegend ethnische Albaner. Insgesamt sind 5% der Bevölkerung Montenegros Albaner. Ulcinj ist bekannt für seinen 13 Kilometer langen schwarzen Sandstrand, den längsten des Landes. In Ulcinj betreibt der Albaner Munib Abasovic das Café und das Ferienapartmenthaus Bonita. Der 64-Jährige ist der Onkel des ehemaligen montenegrinischen Premierministers Dritan Abasovic, der auch aus Ulcinj kommt. Munib Abasovic kritisiert die aktuelle Regierung für ihre Tourismuspolitik. Denn während das Nachbarland Albanien beim Tourismus einen gewaltigen Boom erlebt, entwickle sich in Montenegro nicht wirklich etwas voran. Hier boomt aktuell nur der Kreuzfahrttourismus, vor allem in der Stadt Kotor. Die Übernachtungszahlen gingen insgesamt in den letzten beiden Jahren zurück.
22: Bis zu den 1990er Jahren, zu Jugoslawien-Zeiten, waren die meisten Gäste hier Deutsche. Es gab ein paar Hotels, die vom Staat betrieben wurden und wir haben uns seitdem eigentlich nicht wirklich weiterentwickelt. Der Staat hat kein Konzept für Ulcinj. Hier wird nichts für den Tourismus geplant. Jeder baut hier selbst sein Hotel privat. Die Anreise über die Flughäfen und die Straßen dauert zu lange. Und unsere Urlaubsgäste sind heute überwiegend Albaner aus dem Kosovo. Der Touristenansturm dauert im Sommer nur 75 Tage lang. So lange gibt es Arbeit und ab Anfang September kannst du eigentlich schon wieder pfeifend durch die Straßen laufen. Weil es also nicht genügend Arbeit gibt, ziehen unsere jungen Menschen fort ins Ausland, massenhaft. Wenn wir eine Regierung hätten, die unser Land ordentlich aufbauen würde, mit einer guten Infrastruktur, dann würde unser Land aufblühen, denn es ist ja nur ein kleines Land.
20: Das war ein Feature von Oliver Schosch. 3.55 Uhr ist es.
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20: Kommt die BAföG-Erhöhung für Studierende oder nicht? Nach kritischen Äußerungen von Unionspolitikern gibt es in der Regierungskoalition eine Debatte. Konkret geht es um Äußerungen von Fraktionschef Spahn und Forschungsministerin Beer, die die geplante Anhebung in Frage stellen. Die SPD hingegen pocht auf die Reform, darauf habe man sich im Koalitionsvertrag geeinigt. Der Weser-Kurier aus Bremen kritisiert, welches Maß an Realitätsverweigerung Ministerin Beer bei ihrem Vorstoß an den Tag lege.
7: Es sei kein Drama, wenn Studierende neben dem Studium jobben, ließ die CSU-Frau wissen. Dass allerdings längst 70% aller Studierenden nebenbei arbeiten, um ihren Unterhalt teilzufinanzieren, scheint in der Vorstellungswelt der Forschungsministerin offenbar noch nicht angekommen zu sein. Das ist wirklich erschreckend.
20: Die Frankfurter Allgemeine Zeitung wünscht sich mehr Zurückhaltung bei allen Beteiligten.
7: Viele junge Männer und Frauen in Deutschland müssen arbeiten gehen, um sich ihr Studium zu finanzieren. Das ist keine Zumutung und es ist auch kein Anzeichen für den Niedergang des Bildungsstandorts Deutschland. Empörung ist in der Debatte um eine Erhöhung des BAföGs daher fehl am Platz. Allerdings auf beiden Seiten. Die Forderung, Studenten sollten gefälligst auch im Schweiße ihres Angesichts Geld verdienen, hat nicht selten einen anti-intellektuellen Zungenschlag. Das ist eine Geringschätzung geistiger Arbeit, die sich ein Land wie Deutschland nicht leisten kann.
20: Der Spiegel beleuchtet Beers Aussage, Studierende seien privilegiert. Damit verdrehe die CSU-Politikerin die Realität.
7: BAföG war noch nie die Finanzierung des nächsten Matcha-Latte in Berlin-Kreuzberg, wie es bei Beer klingt, wenn sie von einem Vollkasko-Studium spricht. BAföG ist vielleicht der wichtigste Hebel, um die Ausbildung von Fachkräften aus allen Gesellschaftsschichten zu ermöglichen. Zumindest könnte es ein solcher sein, wenn der Zugang und die Beantragung endlich erleichtert und die Bezüge erhöht würden.
20: Ähnlich bewertet es Claudia van Laak vom Deutschlandfunk. Sie plädiert vor allem dafür, zuerst einmal die BAföG-Anträge zu vereinfachen.
8: Wie kann es sein, dass Studierende ihren Antrag zwar online stellen können, in den BAföG-Ämtern aber dann der große Drucker angeworfen wird und jeder wieder eine Papierakte erhält? Und warum müssen Studierende jedes Jahr wieder die Einkommensnachweise ihrer Mütter und Väter beim BAföG-Amt einreichen, obwohl in anderen Behörden, den Finanzämtern, diese Daten längst vorliegen? In der Debatte darf es nicht vordringlich um die Frage gehen, ob die BAföG-Sätze steigen sollen oder nicht. Eine umfassende Vereinfachung und Digitalisierung müssten an erster Stelle stehen. Das wäre ein erster wichtiger Schritt hin zu mehr Chancengleichheit im Hochschulsystem.
20: Meint Claudia van Laak vom Deutschlandfunk. Das Straubinger Tagblatt meint, die Bundesregierung sende mit der Debatte ein verheerendes Signal an die junge Generation aus.
7: Nachdem man zu Beginn der Legislaturperiode ein gigantisches Schuldenpaket verabschiedet hat, das kommende Generationen abstottern müssen, Rentengeschenke auf den Weg gebracht hat, die den Haushalt massiv belasten, man den Klimaschutz völlig schleifen lässt und dann zu jungen Menschen sagt, wir streichen das eine Wahlgeschenk, das wir für euch in den Koalitionsvertrag geschrieben haben, dann darf sich bitte niemand wundern, wenn genau diese Gruppe bei der nächsten Wahl ihr Kreuz wieder ganz links oder ganz rechts macht.
20: Der Tagesspiegel fordert eine deutliche Haltung von der schwarz-roten Koalition.
7: Vor allem aber braucht es politische Klarheit. Die Koalition hat die Reform versprochen. Sie sollte das Versprechen einlösen. Nicht irgendwann, jetzt. Immerhin geht es um mehr als um ein Förderinstrument. Es geht um die Frage, welchen Stellenwert Bildung in diesem Land tatsächlich besitzt.
20: Das waren die Standpunkte. Zusammengestellt hat sie Marei Beermann. 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Die ARD Infonacht gleich mit unseren nächsten Nachrichten hier in etwa einer halben Minute.

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1: Um 4 Uhr mit Ronald Lessig. Die EU hat sich darauf geeinigt, die Migrationspolitik zu verschärfen. Ziel ist es, mehr Abschiebungen zu ermöglichen. Aus der Nachrichtenredaktion Karin Busche.
2: Die Unterhändler des Europäischen Parlaments und der EU-Mitgliedstaaten haben den Weg freigemacht für Rückkehrzentren in Drittstaaten. In diese speziellen Zentren außerhalb der EU sollen abgelehnte Asylbewerber gebracht werden, wenn sie nicht direkt in ihre Herkunftsländer abgeschoben werden können. Etwa weil ihr Herkunftsland nicht eindeutig festzustellen ist oder keine diplomatischen Beziehungen bestehen. Unklar ist noch, wo solche Zentren errichtet werden sollen. Das Parlament und die EU-Staaten müssen dem Kompromiss noch abschließend zustimmen.
1: Im Konflikt zwischen Israel und dem Libanon deutet sich eine Lösung an. So soll nach libanesischen Angaben die Hisbollah einem amerikanischen Vorschlag für einen Stopp der gegenseitigen Angriffe zugestimmt haben. Aus der Nachrichtenredaktion Constanze Semidey.
3: Die Behörden hätten die Bestätigung erhalten, dass die Hisbollah den US-Vorschlag akzeptiert hat, erklärte die libanesische Botschaft in den USA. Der Waffenstillstand solle auf das gesamte Staatsgebiet des Libanon ausgeweitet werden. US-Präsident Trump bestätigte das und erklärte, auch Israel habe ihm ein Ende der gegenseitigen Angriffe zugesagt. Mit Blick auf den Iran erklärte Trump, die Gespräche mit dem Land gingen zügig weiter. Die Verhandlungen über ein Ende des Krieges seien keinesfalls ausgesetzt. Das wiederum hatte Teheran verkündet und das israelische Vorgehen im Libanon als Begründung genannt.
1: Die Ukraine meldet einen massiven russischen Angriff. Im gesamten Land heulten Sirenen. Besonders betroffen ist die Hauptstadt Kiew. Dort gab es mehrere Explosionen. Behörden berichten von einer großen Rauchsäule über der Stadt. Die Bewohner wurden aufgefordert, Schutz zu suchen. Bürgermeister Klitschko erklärte, in der Stadt seien mehrere Brände ausgebrochen, teilweise verursacht durch herabfallende Trümmerteile abgeschossener Raketen. Angriffe mit Raketen und Drohnen wurden auch aus den Großstädten Charkiw, Dnipro und Saporischschja gemeldet. Vor der Küste von Süditalien hat die Erde gebebt. Das Beben hatte die Stärke 6,2. Das Epizentrum lag laut der US-Erdbebenwarte im Meer vor der Küste Kalabriens, fast an der Spitze des italienischen Stiefels in einer Tiefe von rund 250 Kilometern. Vor knapp 2 Wochen hatte ein Erdbeben Neapel erschüttert. Die Millionenstadt liegt sehr nahe an einem sogenannten Supervulkan. Das waren die Nachrichten. Das Wetter in Deutschland. Am Tage bewölkt, später von Westen her gewittrige Schauer, im Osten und Südosten heiter, 20 bis 27 Grad. Am Mittwoch gebietsweise Regen, teilweise Gewitter bis 23 Grad. Am Donnerstag im Osten und Südosten heiter, später Schauer bis 26 Grad. Es ist 4.03 Uhr.
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4: Die A1 Osnabrück Richtung Bremen ist zwischen Ahlhorner Heide und Wildeshausen West wegen einer Nachtbaustelle bis morgen jeweils zwischen 19 und 6 Uhr gesperrt. A9 Halle Leipzig Richtung Berlin ist zwischen Niemeck und Brück nach einem Unfall gesperrt. Und die A61 Mönchengladbach Richtung Venloh ist zwischen Kaldenkirchen Süd und Kaldenkirchen wegen Bauarbeiten bis 5 Uhr gesperrt. Die A94 München Richtung Passau zwischen Dorfen und Schwindeck wegen Markierungsarbeiten bis 5 Uhr haben wir hier eine Sperrung. Eine Umleitung führt über die U55. A111 Charlottenburg Richtung Dreieck Oranienburg. Der Tunnel Flughafen Tegel ist in beiden Richtungen wegen Reparaturarbeiten bis ca. 5 Uhr gesperrt. Das gleiche auf der A113 Autobahnzubringer Dresden. Schönefeld Richtung Neukölln ist zwischen Schönefeld Süd und Spätstraße in beiden Richtungen wegen Wartungsarbeiten bis 5 Uhr gesperrt. Und die letzte Sperrung A524 Breitscheid Richtung Duisburg Süd. Zwischen Lintorf und Duisburg-Rahmen haben wir eine Sperrung wegen Reinigungsarbeiten.
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4: Die kommt von NDR Info in Hamburg. Ich bin Milad Kupay. Schönen guten Morgen. Wie geht es jetzt weiter mit der Olympiabewerbung Deutschlands? Hamburg wird sich nicht weiter als Austragungsort für die Olympischen Spiele und Paralympischen Spiele bewerben. Das hat die Hamburger Bevölkerung so entschieden. Zum Leidwesen der Landesregierung aus SPD und Grünen, die hatte ja stark dafür geworben. Wie geht es da jetzt weiter? Darauf schauen wir gleich, blicken aber erstmal nach Berlin. Die Hauptstadt ist noch voll im Rennen um eine Olympia-Bewerbung und hat gestern ihr Konzept vorgestellt. Titel des Ganzen: Berlin Plus. Und da ist die Stadt nicht alleine, sondern in Kooperation mit Brandenburg, Sachsen und Mecklenburg-Vorpommern. Markus Latton.
5: Am 4. Juni müssen die Partnerbundesländer ihr Konzept beim Deutschen Olympischen Sportbund DOSB einreichen. Zu 97% sollen bei den Olympischen und Paralympischen Sommerspielen bereits bestehende Sportstätten und Stadien genutzt werden, so Berlins regierender Bürgermeister Kai Wegner.
6: Das ermöglicht eine effiziente, eine ressourcenschonende Umsetzung mit minimalem ökologischem Fußabdruck.
5: Das betrifft fast alle Austragungsstätten, wie das Berliner Olympiastadion, die Pferderennbahn im brandenburgischen Hoppegarten, die Hafenanlagen in Warnemünde, Mecklenburg-Vorpommern oder die Leipziger Messe. Kai Wegner erhofft sich für die Sommerspiele einen Investitionsbooster für ganz Ostdeutschland. Armin Schuster, Sachsens Minister für Inneres und Sport, geht rhetorisch einen Schritt weiter.
7: Es kann kein Olympia geben, ohne die Chance zu nutzen, daraus ein gesamtdeutsches Projekt zu machen. Das ist das Entscheidende. Ich bin der festen Überzeugung, dass nur diese eine Bewerbung ein nationales Gemeinschaftsprojekt zeigt.
5: Die Finanzen des Projekts seien dabei transparent und solide, versichert der regierende Bürgermeister. Laut Berechnungen des Berliner Senats entstehen dabei Kosten von knapp 4,8 Milliarden Euro. Eingenommen werden sollen mindestens 5,2 Milliarden Euro. Wie zuverlässig sind diese Zahlen? Berlins Olympiabeauftragter KW Niromant.
8: Würde ich jetzt meine Hand dafür ins Feuer legen, dass das auf Heller und Pfennig auch in 10 oder 14 Jahren so stimmt? Nein. Aber das ist der wichtigste enge Rahmen, den man heute ziehen kann.
5: Genau hier setzt die Kritik unter anderem von Umweltverbänden und dem Bündnis No Olympia Berlin an, die explodierende Kosten befürchten. Zudem komme bei den Milliardeninvestitionen in Olympia der Breitensport zu kurz. Während Geld für Großevents zur Verfügung stehe, blieben viele Sportanlagen von kleinen Vereinen mangels Unterstützung in einem maroden Zustand. Ähnliche Einwände zeigten sich auch in Hamburg, das die Olympia-Bewerbung nach einem negativen Referendum am Wochenende zurückgezogen hat. Kai Wegner hält das Berliner Konzept ohnehin für besser.
6: Ich glaube, ein Stück weit vielleicht lag es auch daran, dass Hamburg eben nicht ganz so ein nachhaltiges Konzept hatte. Dass da viele neue Sportstätten hätten gebaut werden müssen, dass man sehr stark auf temporäre Einrichtungen gegangen wäre.
5: Neben dem ostdeutschen Projekt Berlin Plus bewerben sich München und die Metropolregion Rhein-Ruhr. Der DOSB wird im Herbst entscheiden, mit wem er beim Internationalen Olympischen Komitee die Spiele nach Deutschland holen will.
4: Und während sich Berlin Plus also gerade bereit macht für seine Bewerbung, ist Hamburg schon raus. Am Sonntag gab es einen unerwartet deutlichen Erfolg für die Gegner einer Olympia-Bewerbung. 54,9% haben dagegen gestimmt. Die Regierung von Hamburg, der Senat, hatte stark für eine Bewerbung geworben. Welche Stimmen es am Tag nach der Auszählung gibt, das berichtet Jörg Naroska.
9: Hamburgs zweite Bürgermeisterin Katharina Fegebank von den Grünen bringt die Gefühlslage zum gescheiterten Olympiareferendum so auf den Punkt.
10: Auch am Tag danach, es tut immer noch richtig weh.
9: Olympische und paralympische Spiele hätten die Kraft gehabt, die Stadt voranzubringen. Für viele Menschen, die sich in den vergangenen Wochen für dieses Projekt engagiert hatten, sei mit dem Nein im Referendum ein Traum geplatzt. Auch Bürgermeister Peter Tschentscher von der SPD ist enttäuscht. Das Referendum sei trotz des Scheiterns aber auch im Nachhinein richtig gewesen. Anders als der Mitbewerber Berlin habe man sich nicht nur auf eine breite parlamentarische Mehrheit verlassen wollen.
11: Wir haben uns dafür entschieden, weil eine Olympiabewerbung auch eine Verpflichtung für künftige Verantwortliche im Rathaus darstellt. Und deshalb eine besondere, starke Legitimation erfordert.
9: Nur gab es diese Zustimmung nicht. Mit knapp 55% war die Ablehnung sogar größer als beim gescheiterten Hamburger Olympiareferendum 2015. Für eine der schärfsten Kritikerinnen der Bewerbung, Heike Sudmann von den Linken, keine Überraschung.
12: Da war der Senat wirklich einäugig. Er hat nicht die ganze Stadt im Blick gehabt, sondern der Senat war einfach nicht am Puls der Zeit. Er hat nicht wahrgenommen, was die Probleme der Hamburger und Hamburgerinnen sind.
9: Die Angst vor steigenden Mieten oder vor explodierenden Kosten bei Großprojekten habe zum Nein im Referendum geführt, vermutet Sudmann. Darauf deuten auch Statistiken des Landeswahlleiters hin. In den Hamburger Stadtteilen mit dem geringsten Durchschnittseinkommen war die Ablehnung der Olympiapläne demnach am größten. Die Idee, die Hamburgerinnen und Hamburger mit einem zusätzlichen Olympia-Boost für Infrastrukturprojekte zu begeistern, verfing nicht, gibt Katharina Fegebank zu.
10: Und in München ist ganz bemerkenswert, dass man ja mit einer überwältigenden Mehrheit von 67% auch große Infrastrukturthemen vor der Brust hat. Und aus unseren Kontakten nach München ist sehr deutlich geworden, dass ein ausschlaggebender Punkt für die Münchnerinnen und Münchner war, dass dann die Infrastrukturen über den Bund zum einen mitfinanziert werden und zum zweiten nochmal ganz anders in den Fokus geraten. Das haben wir uns natürlich angeguckt und darauf auch ein Stück unsere Argumentation aufgebaut.
9: Viele Projekte aus dem Hamburger Olympia-Konzept sollen nun trotz der Ablehnung der Bewerbung umgesetzt werden. Zum Beispiel mehr Barrierefreiheit in der Stadt oder ein besserer öffentlicher Personennahverkehr. Und auch der Breiten- und Schulsport soll weiter gefördert werden, sagt Sportsenator Andi Grote.
13: Mir wäre wichtig, dass wir gerade das Thema 5 Stunden Sport und Bewegung für die Kinder im Rahmen des schulischen Ganztages, dass wir das auch ohne Olympia hinkriegen.
9: Auch um große Sportveranstaltungen will sich die Stadt laut Grote weiter bewerben. Man werde nach dem Nein im Referendum nicht in Depression verfallen, sondern mit ganzer Kraft weiterarbeiten, auch wenn vieles ohne Olympia jetzt schwieriger werde, zum Beispiel der weitergeplante Bau eines neuen Stadions im Volkspark. Die Chance Olympia werden nun andere ergreifen, sagt Bürgermeister Tschentscher. Hamburg werde neue Projekte finden, um mit Motivation und Zuversicht in die Zukunft zu gehen.
4: No Olympia, so haben sich die Gegner der Olympia-Bewerbung in Hamburg genannt. Ihr Sprecher ist Eckhard Mautrich und mein NDR-Kollege Markus Schubert hat mit ihm gesprochen und wollte wissen, ob es das Produkt Olympia war, das die Menschen mobilisiert hat. Dahinter steht ja etwa auch eine Ablehnung des Internationalen Olympischen Komitees. Oder hat der Senat und haben die Sportverbände Hamburgs Fehler gemacht, von denen No Olympia profitiert hat?
14: Beides. Das Produkt Olympia, wie Sie es nennen, hat einfach eine Fehlkonstruktion. Sie fordert von den Austragungsstätten, mit denen sie zusammenarbeitet, eine Steuerbefreiung. Sie fordert, dass alle Lasten und Risiken der Austragungsstadt getragen werden. Das widerspricht jeglicher Form von Fairplay und Teamgeist. Das ist ein Fehler, der auch nach wie vor besteht und das wird in Hamburg verstanden.
15: Sind die Münchnerinnen und Münchner dann naiver gewesen bei ihrer Abstimmung oder einfach begeisterungsfähiger, selbstbewusster, weltoffener?
14: Die Münchner hatten weniger Diskussionen darum. Es ist der Münchner Pro-Kampagne gelungen, diese Themen nicht in der Öffentlichkeit zu diskutieren. Und das unterscheidet sich von uns. Die Münchner haben ohnehin noch mehr Aufholbedarf in Bezug auf ihre Volksabstimmungsgesetzgebung. Dort sind ja Stellungnahmen dagegen überhaupt gar nicht vorgesehen, dass man sie mit den Wahlunterlagen verschicken kann. Und das ist sicherlich noch etwas, wo München von Hamburg lernen kann.
15: Wenn es kein Nein zu Hamburg als Sportstadt war, so verstehe ich Sie auch, wie soll man dann jetzt Mittel mobilisieren für Sportstätten? Für den Alltag, es geht ja Geld verloren, entweder nach München oder eine der beiden anderen Regionen oder anderswo in die Welt für Sportstätten, die man später hätte umwidmen können.
14: Geld, das es noch nicht gab, kann noch nicht verloren gehen. Was es aber gibt an Geld, ist Geld aus dem Infrastrukturfonds. Hamburg hat 2,6 Milliarden, die ihm zustehen. Die sind auch noch nicht verplant. Bis zum Mitte dieses Jahres sollen die Eckpunkte verabschiedet werden. Von daher besteht auch noch Luft. Wir haben den Senat dann auch aufgefordert, ihren seinen eigenen Worten zu folgen. Sprich, wer in den Sport investieren will, weil er meint, das ist ein gutes Investment, der ist jetzt herzlich dazu aufgefordert, die Größenordnung, die in die Trainingsstätten investiert werden sollten, jetzt auch zur Verfügung zu stellen und nicht abhängig zu machen von einer Olympiabewerbung.
15: Die Karte zeigt das glasklar. Stadtteile, in denen wohlhabendere Menschen leben, waren eher pro-olympisch. Werden Sie sich kümmern, dass dorthin, wo das Nein herkommt, jetzt auch Gelder fließen, die auch ohne Olympia zur Verfügung stehen? Denn das ist ja wohl die geweckte Hoffnung dort, dass Geld anders verteilt wird. Also sprich, werden Sie Ihr kommunalpolitisches Engagement verstetigen oder ist Nein auch schon eine Lösung?
14: Unser Gesprächsangebot gilt. Wir haben unseren offenen Brief auch schon an die Senatoren Dressel und Grote geschickt. Leider noch keine Antwort dazu bekommen, die eben erwähnten Mittel auch prioritär dort einzusetzen, wo der Schuh am meisten drückt, und insbesondere in unterprivilegierten Stadtteilen in Hamburg. Hängt natürlich auch damit zusammen, bestimmte Großinvestitionen wie beispielsweise eine nicht notwendige Arena, in dem eine bestehende zu setzen, sein zu lassen, sodass dann diese Mittel, die dort reingehen würden, selbstverständlich in den Breitensport gehen könnten.
4: Sagt Eckhard Mautrich, Sprecher der Initiative No Olympia in Hamburg. Und wir schauen uns das Wetter einmal an hier in der ARD-Infonacht. Es wird tagsüber eher bewölkt, später von Westen her teils gewittrige Schauer. Im Osten und Südosten heiter bis sonnig, die Höchstwerte 20 bis 27 Grad. Noch ein paar aktuelle Temperaturen. Fangen wir in Hamburg an, 16 Grad. Berlin meldet ebenfalls 16 Grad. In Frankfurt am Main sind es 13, genauso wie in Dresden. Weiter in Köln 15 Grad. Leipzig meldet 13. München sind es 15 Grad. Genauso wie in Stuttgart, auch hier haben wir 15 Grad.

0: Und die Zeit, es ist 4.15 Uhr. Guten Morgen.
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0: Zu den vielleicht größeren Spekulationen und Gerüchten gehörte in den letzten Tagen der sogenannte mögliche Kanzlertausch. Also, dass sich Friedrich Merz zurückzieht und stattdessen Hendrik Wüst übernimmt, der Ministerpräsident von Nordrhein-Westfalen. Das heißt, es gab am Montag, also gestern, eine Menge Aufmerksamkeit, als Merz und Wüst aufeinander getroffen sind. Denn die CDU von Nordrhein-Westfalen hatte ihre Klausurtagung in Meschede im Sauerland. Nadja Barschek weiß, wie das Treffen der beiden verlief.
2: Eine

0: Hotel, gute Laune überall. Das ist das Signal, das aus Meschede ausgehen soll.
1: Und das zeigt nochmal, dass wir in der CDU Nordrhein-Westfalen über alle Ebenen, sowohl personell als auch inhaltlich, eng zusammenarbeiten und uns abstimmen. Wir sind geschlossen, wir sind einig und wir sind stark.
0: So drückt es Matthias Kerkhoff aus, der für den Hochsauerlandkreis im Landtag sitzt. Ähnlich klingt es bei seinem Kollegen Gregor Golland.
2: Die Stimmung war sehr gut. Es ist die CDU-Familie, die sich hier getroffen hat im schönen Sauerland. Und wir kämpfen vereint und geschlossen für eine gute Politik für die Menschen in unserem Land. Da passt auch kein Blatt Papier zwischen.
0: Mit den Spekulationen, dass Wüst Merz angesichts der Umfragewerte ablösen könnte, kann er wenig anfangen.
2: Das sind einfach nur Gerüchte, die zu Streit führen sollen. Das wird aber nicht passieren. Die CDU steht zusammen und das hat sie heute sehr deutlich gemacht.
0: Die NRW-CDU kommt im Sauerland in erster Linie zusammen, um sich auszutauschen. Zum Beispiel über die Parteienlandschaft im Jahr 2026 oder über Faszinationspotenziale radikaler Parteien. So steht es auf dem Programm der Mandatsträgerkonferenz, die trotz allem ein wenig überschattet werden dürfte von den Spekulationen um einen Kanzlertausch. Der nordrhein-westfälische Innenminister Herbert Reul sagt dazu:
3: Ich finde, wir haben keine Zeit für solche Debatten. Mich nervt, dass die AfD immer stärker wird, rechts und links wird stärker und wir in der Mitte machen irgendwelche Spielereien. Also wer dafür Zeit hat, hat es nicht verstanden.
0: Es gelte jetzt zu liefern, so Reul.
3: Ja, ich bin ein paar Jahre dabei und eines habe ich gelernt: wenn du dich streitest, brauchst du nicht weitermachen.
0: Aus Teilnehmerkreisen ist zu hören, dass Wüst seine Aussage, die Spekulationen rund um ihn als Ersatzkanzler seien Quatsch, bekräftigt. Er wolle ausdrücklich davor warnen. Die Herausforderungen, vor denen Deutschland aktuell stehe, seien groß. Und er sage Merz seine volle Unterstützung zu. Merz wiederum dankte Wüst und der Landesregierung für ihre Arbeit in schwieriger Zeit, heißt es. Öffentliche Statements gab es nicht. Es scheint, die CDU in NRW wolle sich wieder verstärkt auf die Themen konzentrieren, auf die Reformen, die auf Bundesebene anstehen und die in den nächsten Wochen bearbeitet werden sollen. Und im Land klopft schon bald ein Wahlkampf an die Tür. 2027 wird der Landtag neu gewählt.
4: Eine Investitionsoffensive, um Deutschland zu modernisieren, besonders Infrastruktur und Klimaschutz. Das war das Versprechen hinter dem sogenannten Sondervermögen. Union, SPD und die Grünen hatten es letztes Jahr beschlossen, noch bevor der neu gewählte Bundestag zum ersten Mal zusammenkam. Jetzt ist bekannt geworden, wie viel von dem Sondervermögen tatsächlich eingesetzt wurde. Philipp Eckstein weiß mehr und schaut nochmal auf die Hoffnungen, die es im letzten Jahr gab.
5: Die Erwartungen an das schuldenfinanzierte Sondervermögen sind groß. 500 Milliarden Euro. 100 davon für die Länder, 100 für den Klimaschutz und 300 Milliarden Euro für Infrastrukturmaßnahmen. Sei es für Sportstätten, Straßen, Schienen, Krankenhäuser, Schulen, Stromleitungen oder auch die Digitalisierung.
6: Wir wollen, dass die Bagger rollen,
5: sagte vor einem Jahr, damals ganz frisch im Amt, Bundesfinanzminister Lars Klingbeil.
6: Wir wollen, dass die Bahn pünktlich kommt. Wir wollen, dass die Faxgeräte in den Ruhestand geschickt werden, unnötige Formulare eingestampft werden. Wir wollen gemeinsam Fortschritte in unserem Land.
5: Und Klingbeil kündigte damals bereits an:
6: Wie diese Investitionen wirken, werden wir eng beobachten und kontrollieren. Jeder Euro muss richtig ausgegeben werden.
5: Jetzt hat das Bundesfinanzministerium einen ersten Monitoring, also einen Kontrollbericht, vorgelegt. 380 Seiten und geschaut wird, wie wurde das Geld 2025 genutzt und was hat es bewirkt. Dabei wird deutlich, dass es zum Beispiel in den Bereichen Verkehr, Energie und Bildung Nachholbedarf gibt. Und dass im vergangenen Jahr weniger Geld ausgegeben wurde als geplant, nämlich 24 Milliarden Euro statt 37 Milliarden. Der Sprecher der Bundesregierung, Stefan Cornelius:
7: Es ist klar aus dem Sonderbericht, dass wir mehr Tempo brauchen, weniger Bürokratie, schnellere Planungen. Das ist der Bundesregierung klar.
5: Zugleich betont Cornelius, der Bericht zeige, dass das Sondervermögen für Wirtschaftswachstum sorge.
7: Nach einer ersten Abschätzung dürfte das reale Bruttoinlandsprodukt um rund 0,5% höher ausfallen, als es ohne diese Ausgaben des Sondervermögens ausgefallen wäre.
5: Im laufenden Jahr rechnet die Bundesregierung insgesamt mit 0,5% Wachstum. Das heißt aber auch, ohne die schuldenfinanzierten Investitionen in die Infrastruktur würde die Wirtschaft wohl stagnieren. Dass das Geld aus dem Schuldentopf bislang etwas langsamer ausgegeben wird als ursprünglich geplant.
8: Das ist nicht das Problem. Wir wollen ja, dass das Geld sorgfältig ausgegeben wird,
5: sagt Clemens Fuß, Präsident des Instituts für Wirtschaftsforschung IFO, dem ARD-Hauptstadtstudio.
8: Das Hauptproblem, das ist aus meiner Sicht die Zweckentfremdung der Mittel, der Umstand, dass doch in erheblichem Umfang Schulden gemacht

0: werden, die aber nicht für Investitionen verwendet werden, sondern für das Stopfen von Haushaltslöchern.
1: Unzufrieden ist auch Grünen-Chefin Franziska Brandner. Sie appelliert an die Bundesregierung.
2: Sorgen Sie endlich dafür, dass Sie die Investitionen in die Bildung, in die Forschung und Entwicklung, in die Energieinfrastruktur genauso schnell hinbekommen, wie Sie Ihre Wahlgeschenke hinbekommen haben.
1: Und die Linke kritisiert, dass zu wenig Geld bei den Kommunen ankomme. Die Bundesregierung selbst beteuert, dieses Jahr werde es besser laufen als im vergangenen Jahr. Und damit das so kommt, will das Finanzministerium auch den Druck auf alle Beteiligten noch einmal erhöhen.
3: In Deutschland leben knapp 11 Millionen Kinder unter 14 Jahren. Und diesen Kindern soll und wird die Zukunft gehören, da sind sich sogar die allermeisten Politiker einig. Kinder an die Macht, das hat schon Herbert Grönemeyer gesungen und das wird in Frankfurt/Oder wörtlich genommen. In der Stadt findet morgen wieder die Kinderkonferenz statt, anlässlich des Weltkindertags. Alina Bröckel hat mit den jungen Entscheidern gesprochen.
4: Diesen Mittwoch findet passend dazu im Frankfurter Rathaus die 5. Kinderkonferenz statt. Kinder zwischen 8 und 12 Jahren sind eingeladen, zum Thema Mobilität zu diskutieren und ihre Wünsche mitzuteilen. Rund 80 Kinder sind dabei.
5: Ich finde das sehr wichtig, dass auch die Kinder auch mal was sagen dürfen, weil viele Erwachsene hören eben den Kindern nicht zu und das ist nicht gut.
6: Wir hätten gern, dass unsere Wünsche erfüllt werden.
4: Thomas Klein von der flexiblen Jugendarbeit in Frankfurt/Oder weiß, wie das Thema zustande kam.
7: Wir haben gesagt, diesmal geht es um Schulwege, Verkehr in der Stadt Frankfurt/Oder. Ausgangspunkt dazu war, dass wir mitgekriegt haben, dass das Radwegkonzept der Stadt Frankfurt/Oder neu gemacht wird. Und das war für uns der Anlass zu sagen, Moment, dann sollten nochmal die Kinder gehört werden. Und da das über das Beteiligungsformat über der Stadt, also über die Website, nicht wirklich gut funktioniert für Kinder, haben wir gesagt, das nehmen wir für die Kinderkonferenz, Feuer frei.
4: Die Kinderkonferenz wird von der flexiblen Jugendarbeit und den Horten der Stadt organisiert. Auch der Oberbürgermeister wird vor Ort sein. Im Hort Galaxie in Frankfurt haben sich die Kinder seit einigen Tagen überlegt, was sie am Mittwoch für Themen mitbringen. Es geht vor allem um die Wege rund um ihre Schule.
8: Ich hoffe, dass auch hier die Zebrastreifen, die wir uns wünschen, und den neuen Bürgersteig und alles, dass unsere Wünsche erfüllt werden.
9: Die Spielstraße soll auf die Richtstraße gestellt werden, weil da kommen die Kinder immer über die Schule und da rasen die Autos auch lang.
10: Es ist einfach für die Sicherheit, für die Kinder und für die Erwachsenen.
4: Für Janine Schwarz, Projektleiterin im Hort Galaxie, sind das wichtige Perspektiven, die gehört werden müssen. Und auch die Kinder haben ihren Spaß dabei.
11: Ich glaube, den Kindern gefällt am besten, dass sie so ein bisschen mitmachen können. Sie können mitschauen, wo es knirscht, hier auf den Straßen und Plätzen. Sie können mitentscheiden und sie werden einfach gehört. Und das, glaube ich, ist das Wichtigste. Das ist eine tolle Zeit, wo Kinder sagen können, was ihnen gefällt und was nicht.
4: Seit 2022 findet in Frankfurt jedes Jahr eine Kinderkonferenz statt. So sollen Kinder von klein auf lernen, wie Beteiligung an der Stadt funktioniert. Für die Konferenz am Mittwoch ist die Gruppe aus dem Hort Galaxie gut vorbereitet.
12: Sport. Mit Christina Schröder. Erstmals seit 3 Jahren gab es bei den French Open ein Frauenmatch zur besten Sendezeit. Im Achtelfinale setzte sich die Nummer 1 Arina Sabalenka gegen Naomi Osaka glatt in 2 Sätzen durch. Und ob die Zuschauerinnen und Zuschauer in Roland Garros die erhoffte Abendunterhaltung bekommen haben, das berichtet Guido Ringel aus Paris.
13: Das war schon würdig einer Night Session, einer gesondert angesetzten Partie zur besten Sendezeit mit dem besseren Ende für die derzeit Beste. Arina Sabalenka hat als Nummer 1 der Welt gezeigt, wie es geht auf Sand. Auch gegen eine wiedererstarkte Naomi Osaka konnte sich Sabalenka durchsetzen. Mit viel, viel Druck. Und auch wenn dabei mal Fehler passieren, nicht nachlassen. Drauf. Auch oder gerade auf Sand. Power und Geschwindigkeit von der Grundlinie garniert. Mit hier und da Stopps. Das war überragend. Aber auch von Naomi Osaka eine schillernde Partie, was nur bedingt was mit ihrem Glitzer-Outfit zu tun hatte. Ihr Tennis war so gut wie fast in den besten Zeiten. Und obwohl sie in Paris nie überzeugt hat, war sie diesmal nah dran an der alten Bestform. Gespür für den Moment, dabei aber nicht die Technik vergessen, die sie präsentiert wie kaum eine andere. Letztlich aber der Zweisatz-Sieg für Sabalenka, weil die aktuell noch einen Schuss mehr Geschwindigkeit und Genialität mitbringt. Die Frau aus Belarus steht im Viertelfinale.
12: Und da steht auch schon Alexander Zverev. Für die deutsche Nummer 1 geht es heute gegen den spanischen Youngster Rafael Jodar um den Halbfinaleinzug. Und während die Profis sich bei den French Open beweisen, ist ein spektakuläres Comeback bekannt gegeben worden. Tennis-Queen Serena Williams meldet sich zurück. Beim WTA-Turnier im Londoner Queen's Club startet die 23-malige Grand-Slam-Siegerin mit einer Wildcard. In den deutschen Fußballligen ist die Sommerpause eingekehrt. Beim Zweitligisten Hannover 96 herrschte gestern trotzdem großes Medieninteresse, denn der neue Sportgeschäftsführer Jonas Bold wurde vorgestellt. Der erste Impuls des ehemaligen HSV-Sportchefs bei der Anfrage aus Hannover war allerdings nicht sofort: Ja, mach ich.
14: Zum einen, dass ich Hannover selber jetzt auch nicht wirklich gut kenne. Ich ehrlicherweise die zweite Liga, nachdem ich aus Hamburg weg war, auch nicht mehr ganz so intensiv verfolgt habe, weil es nicht unbedingt mein Ziel war, wieder in der zweiten Liga zu arbeiten. Für mich war entscheidend, welche Rolle ich habe und eine Rolle einzunehmen, wo ich wieder Verantwortung haben kann, wo ich die Verantwortung vorleben kann und wo ich eben gestalten kann.
12: Das Ziel ist klar gesetzt. Bold will Hannover 96 wieder in die erste Bundesliga führen. Ja, während also in der Fußball-Bundesliga pausiert wird, wird in der Basketball-Bundesliga noch um den Meistertitel gekämpft. Die Halbfinal-Playoffs laufen und der deutsche Meister Bayern München ist nach dem zweiten Sieg in der Best-of-Five-Serie auf einem guten Weg Richtung Finale. Bayern gewann gegen die Baskets Bonn mit 91:69. Und im anderen Halbfinale hat Alba Berlin nach Spiel 2 ebenfalls einen großen Schritt Richtung Endspielserie gemacht. Die Berliner gewannen auch im zweiten Spiel gegen Bamberg mit 85:71. Dementsprechend breit war das Grinsen von Alba-Kapitän Jonas Matisek.
15: Ich hatte das Gefühl, wir haben heute einen extrem klugen Basketball und sehr abgezockt gespielt, gerade auch in der Defense. Ja, manchmal hört es jetzt blöd an, aber manchmal so ein bisschen untypisch zu unserem Spielstil, dass wir häufig sehr viel über Energie kommen und sehr viel mit Leidenschaft. Das haben wir heute natürlich auch alles gezeigt, aber ich fand on top haben wir auch sehr smart gespielt und mit sehr viel Kopf gespielt heute.
12: Und schon am Donnerstag können dann München und Alba den Finaleinzug klar machen. Und auch zum Schluss bleiben wir beim Basketball. Den deutschen 3x3-Spielerinnen um Olympiasiegerin Marie Reichert ist ein Traumstart in die Weltmeisterschaft gelungen. In der polnischen Hauptstadt Warschau schlug die deutsche Auswahl erst China deutlich und im Anschluss die Philippinen. Die deutschen Männer zogen nach und gewannen zum Auftakt gegen Japan und Neuseeland.
3: Der Sport war das mit Christina Schröder. Anfang Mai haben sich 84 Menschen aus ganz Deutschland in Leipzig und Baden-Baden getroffen, um herauszufinden, was Deutschland verbindet. Das ARD-Dialogformat begleitet diese Menschen an beiden Tagen. Die Ergebnisse dieser Diskussion werden in verschiedenen Sendungen in der ARD ausgespielt und stehen seit dieser Nacht auch in der ARD-Mediathek. Sinn und Zweck des Ganzen war, die Menschen wieder mehr ins Gespräch zu bringen. Daran mangelt es aus Sicht von Nina Pater, beim Hessischen Rundfunk für das Projekt zuständig. Mein WDR-Kollege Ralf Erdenberger hat mit ihr gesprochen und was sie gesagt hat, das hören wir gleich nach den nächsten Nachrichten.

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1: Um 4.30 Uhr mit Ronald Lessig. Im Konflikt zwischen Israel und der Hisbollah-Miliz im Libanon gibt es möglicherweise eine Entspannung. Nach Angaben der libanesischen Botschaft in Washington akzeptiert die Hisbollah einen US-Vorschlag für eine Feuerpause im gesamten Libanon. Aus der Nachrichtenredaktion Peter Eichenberg.
2: Zunächst solle Israel auf Angriffe auf die Vororte von Beirut verzichten, erklärte das libanesische Präsidialamt. Im Gegenzug stoppe die vom Iran unterstützte Hisbollah ihre Attacken auf Israel. US-Präsident Trump erklärte nach einem Telefonat mit Premierminister Netanyahu, alle israelischen Truppen, die schon auf dem Weg nach Beirut waren, seien umgekehrt. Trump bestritt außerdem, dass die Verhandlungen zwischen den USA und dem Iran über ein Ende des Kriegs unterbrochen worden sind. Die Führung in Teheran hatte den Stopp der Gespräche verkündet und mit dem israelischen Vorgehen gegen die Hisbollah begründet.
1: Die Europäische Union macht den Weg frei für Rückkehrzentren in Drittstaaten und die Verschärfung weiterer Asylregeln. So sollen mehr Abschiebungen möglich sein. Vertreter des Europaparlaments und der Regierungen der Mitgliedsländer haben sich darauf am Abend geeinigt. Aus der Nachrichtenredaktion Michael Nenzer.
3: In die Rückkehrzentren außerhalb der EU sollen abgelehnte Asylbewerber kommen, die nicht in ihre Herkunftsländer zurückgebracht werden können. Das ist der Fall etwa dann, wenn das Heimatland sich weigert, sie zurückzunehmen oder zum Beispiel die Bundesregierung keine diplomatischen Beziehungen zu dem betroffenen Staat pflegt. Wo die Zentren entstehen sollen, ist noch unklar. Unbegleitete Minderjährige sollen den Plänen nach nicht abgeschoben werden, Familien mit Kindern hingegen schon. Das Parlament und die EU-Staaten müssen dem Kompromiss noch zustimmen.
1: Die Zahl der Asylanträge in Deutschland ist im Mai auf ein 13-Jahrestief gesunken. Das berichtet die Bild und beruft sich auf Zahlen des Bundesinnenministeriums. Demnach wurden im vergangenen Monat bundesweit knapp 5.600 Asylanträge gestellt. Das sei im Vergleich zum Vorjahresmonat ein Rückgang um 30%. Gegenüber Mai 2023 waren es sogar 75% Asylanträge weniger. Bundesarbeitsministerin Baas hält eine Einbeziehung von Beamten in die gesetzliche Rentenversicherung langfristig für notwendig. Bei einer Veranstaltung der Rheinischen Post sagte die SPD-Politikerin, man brauche ein gemeinsames System, wenn man eine große Reform haben wolle. Wenn alle einzahlten, hätte man mehr im Topf und der Staat müsse nicht so viel zuzahlen, sagte Baas. Auch ein höheres Renteneintrittsalter könne sie sich vorstellen. Allerdings müsse es für die, die nicht so lange arbeiten könnten, spezielle Lösungen geben. Das Wetter in Deutschland. Tagsüber heiter bis wolkig, im Laufe des Tages von Westen her aufkommender Regen bei 20 bis 27 Grad. Morgen zeitweise Regen, 17 bis 23 Grad und am Donnerstag von Westen her Schauer oder Gewitter, sonst freundlich, 17 bis 26 Grad. Das waren die Nachrichten.
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4: Und da haben wir keine größeren Staus oder Verkehrsbehinderungen. Ich wünsche Ihnen eine gute Fahrt in diesen Dienstagmorgen.
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4: Mit Milad Kupay. Die verurteilte Rechtsextremistin Liebig soll von Tschechien nach Deutschland ausgeliefert werden. Das hat das Landgericht in Pilsen am Montag gestern so angeordnet. In Pilsen sitzt Liebig aktuell in Untersuchungshaft. Eigentlich müsste sie aber in Chemnitz im Gefängnis sitzen. Aber vor ihrem Haftantritt war sie geflohen. Anfang April war sie in Tschechien an der Grenze zu Deutschland gefasst worden. Die Auslieferung nach Deutschland hatte Liebig aber abgelehnt. Mehr zur Entscheidung des Gerichts von Marianne Allweis.
5: Dieses Mal geht es schneller im Landgericht im tschechischen Pilsen. Es sind auch keine zwei Beamtinnen mehr, die Maler Svenja Liebig zügig in den Saal führen, sondern eine Frau und ein Mann.
6: Dieser Mann hält mich illegal an. Dieser Mann vergewaltigt mich.
5: Zur grünen Militärhose trägt Liebig ein T-Shirt im Leopardenlook. Die Lippen sind rot geschminkt, der Kopf bis auf einen Mittelstreifen kahl rasiert. Die Verhandlung ist öffentlich, doch Bild- und Tonaufnahmen sind nicht gestattet. Ein Befangenheitsantrag wird abgelehnt. Die Richterin entscheidet auf Auslieferung nach Deutschland. Liebig drohten dort keine negativen Folgen wegen ihres Geschlechts. Ihre Rechte auf einen fairen Prozess seien nicht eingeschränkt worden.
7: Freiheit, wenn möglich.
5: Liebig hatte sich juristisch gegen eine Auslieferung gewehrt, wegen angeblicher politischer Verfolgung. Man wolle die, Zitat, Endlösung Liebig in einem Männergefängnis. Sie habe Angst, dort getötet oder in den Suizid getrieben zu werden. Auf X hatte sich Liebig zuvor ähnlich geäußert.
7: Sie töten in Deutschland subtiler, stecken Frauen in einen muslimisch dominierten Männerknast, lassen die Information über die jüdische Religion der Gefangenen durchsickern, den Rest erledigt dann der angeschliffene Löffelstiel.
5: Auch über das Gefängnis in Tschechien hat sich Liebig beschwert. Sie sitzt in U-Haft in Pilsen in Bory. Das ist bekannt aus einer Netflix-Serie als eine der härtesten Haftanstalten des Landes.
8: Pilsen Prison in the Czech Republic.
5: Sie ist die größte und zurzeit leicht überbelegt wie viele Gefängnisse in Tschechien, auch mit schweren Straftätern. Zu kommunistischen Zeiten saßen dort politische Gefangene, etwa Václav Havel. Die Haftanstalt ist für Männer, in U-Haft sitzen auch Frauen. Liebig war 2023 wegen Volksverhetzung, übler Nachrede und Beleidigung zu 18 Monaten Gefängnis verurteilt worden, damals noch als Mann. Danach hatte sie ihr Geschlecht und ihren Namen ändern lassen. Angesichts von queerfeindlichen Äußerungen halten das viele für einen Missbrauch des deutschen Selbstbestimmungsrechts. Liebigs Auftreten in Tschechien könnte Einfluss darauf haben, ob sie in Deutschland in ein Frauen- oder Männergefängnis muss. Auf einem angeblichen Video der Festnahme Anfang April im tschechischen Krasna bei Asch ist Liebig in Männerkleidung und mit Glatze zu sehen. Der tschechische Haftrichter hatte zuerst von einem festgenommenen Mann gesprochen. In den sozialen Netzwerken und vor Gericht präsentiert sich Liebig dagegen als Frau.
7: Nach dieser Verhandlung haben beide Seiten Rechtsmittel, welche ich natürlich einlegen werde, wenn man mich nach Deutschland abschieben wollte.
5: Liebig kann nun Beschwerde beim Oberlandesgericht Prag einlegen. Das würde aufgrund der Aktenlage ohne neue Verhandlung entscheiden.
0: Wirtschaft.
4: In Bad Saarow in Brandenburg findet gerade das Ostdeutsche Wirtschaftsforum statt. Die Schwierigkeiten, die die gesamte deutsche Wirtschaft hat, die treffen die ostdeutsche Wirtschaft oft noch mal besonders stark. Bundeswirtschaftsministerin Reiche war nicht dabei, aber ihre Staatssekretärin Gitta Konnemann. Amelie Ernst.
9: Gitta Konnemann hat eine Mission: Optimismus verbreiten. Günstige Energie, viele Flächen, Raum für Innovationen. Das sollte dem Osten doch Mut machen, so die Wirtschaftsstaatssekretärin.
10: Und deswegen haben Sie aus meiner Sicht allen Grund zu etwas, was hier nicht immer gut ausgeprägt ist, zu Selbstbewusstsein.
9: Viele Wirtschaftsdaten sprechen für den Osten, so die CDU-Politikerin. Darauf müssten die Unternehmen aufbauen.
10: Maschinenbau, Automotive, Chemie, Produktion. Und genau hier hat Ostdeutschland seinen Halbleiterstandorten, seinen Hochschulen, seiner industriellen Substanz eine reelle Chance auf Führung.
9: Doch klar ist auch, nicht alles läuft rund im Osten. Das weiß auch Elisabeth Kaiser, die Ostbeauftragte der Bundesregierung. Vor allem hapert es bei den Investitionen. Hier sind Unternehmen deutlich zurückhaltender als im Westen.
11: Wir sehen es gerade bei Investitionen, da haben wir noch einiges nachzuholen. Das bremst gerade auch das Wachstum in Ostdeutschland. Da müssen wir vorankommen, da müssen natürlich Politik die richtigen Rahmenbedingungen setzen und vor allen Dingen Planbarkeit und Verlässlichkeit zeigen. Ich glaube, darauf kommt es jetzt an, es erwartet sich auch die Wirtschaft. Aber gerade bei dem Thema Energiepreis, da gibt es noch einige Themen, die wir diskutieren müssen, wie wir da noch für Entlastungen sorgen.
9: Entlastungen plant die Bundesregierung beispielsweise bei den Vorgaben für Unternehmen. Weniger Regeln, gleich mehr Investitionen, so zumindest die Hoffnung im Wirtschaftsministerium.
10: Wir haben vergleichbare andere Gesetze, die hemmen, die langsam machen. Und das heißt in Zahlen, in 3 Jahren haben deutsche Unternehmen rund 325.000 Beschäftigte zusätzlich nur für Verwaltung und Bürokratie eingestellt.
9: Doch Deregulierung und Fördergelder allein werden die ostdeutsche Wirtschaft in politisch unsicheren Zeiten nicht anschieben, warnt Sachsen-Anhalts CDU-Ministerpräsident Sven Schulze. Im September wird in Sachsen-Anhalt ein neuer Landtag gewählt und derzeit liegt die AfD in Umfragen vorn.
12: Jetzt geht es wirklich um eine grundlegende Ausrichtung eines Bundeslandes zum einen und damit einhergehend eine grundlegende Ausrichtung auch insgesamt der Bundesrepublik Deutschland. Ich will noch mal darauf hinweisen, dass ab Oktober 2026 der Vorsitzland der Ministerpräsidentenkonferenz Deutschlands Sachsen-Anhalt ist. Damit kann man sich auch überlegen, welche Auswirkungen solche Themen hätten.
9: Beim Ostdeutschen Wirtschaftsforum präsentiert sich auch die Initiative Unternehmen für Demokratie. Die Firmenchefs stellen sich in einer Erklärung jenen entschieden entgegen, die so wörtlich nicht länger in der Demokratie offen streiten wollen, sondern gegen die offene Demokratie. Für die Ostbeauftragte Elisabeth Kaiser ein wichtiges Signal.
11: Das ist manchmal alleine sehr schwierig, wenn man sich in so einem Umfeld befindet, wo man anscheinend das Gefühl hat, das ist schon so Mainstream. Umso wichtiger sind solche Netzwerke, solche Initiativen, dass man merkt, man ist nicht alleine. Es gibt viele andere, die es auch für wichtig erachten, sich da klar zu positionieren.
9: Wirtschaft hängt zwingend von Politik ab. Auch das macht das Ostdeutsche Wirtschaftsforum in Bad Saarow einmal mehr deutlich.
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4: Anfang Mai haben sich 84 Menschen aus ganz Deutschland in Leipzig und Baden-Baden getroffen, um herauszufinden, was Deutschland verbindet. Das ARD-Dialogformat begleitet diese Menschen an beiden Tagen. Die Ergebnisse dieser Diskussionen werden in verschiedenen Sendungen in der ARD ausgespielt und stehen von heute an auch in der ARD-Mediathek. Sinn und Zweck des Ganzen war, die Menschen wieder mehr ins Gespräch zu bringen, denn daran mangelt es, aus Sicht von Nina Pater beim Hessischen Rundfunk für das Projekt zuständig. Über die Idee hat sie mit WDR-Moderator Ralf Erdenberger gesprochen. Zuerst erklärt die Projektleiterin, wie überhaupt die Auswahl getroffen wurde.
13: Der erste Schritt war schon mal, dass wir nicht über uns aufgerufen haben. Also wir erreichen ja als ARD und neuen Landesrundfunkanstalten eine Menge Menschen, die uns auch noch vertrauen, die uns hören. Wir erreichen aber auch Menschen nicht mehr oder haben sie noch nie erreicht. Und haben wir uns entschieden zu sagen, okay, wir rufen nicht über unsere Ausspielwege auf, also über Radio, Fernsehen, Online oder Social Media, sondern wir lassen uns mal vom Statistischen Bundesamt ausrechnen, wenn Deutschland aus 84 Menschen bestehen würde. Wo kommen die denn her? Wie alt sind denn die? Wie viele Männer, wie viele Frauen, Migrationsgeschichte, ja, nein. Deutscher Pass, ja, nein. Wohnen sie auf dem Stadt, eher in der Stadt, eher ländlich, in einem Ballungsraum oder eher dörflich? Und dann haben wir angefangen, rum zu telefonieren. Also ganz banal übers Telefonbuch zum Beispiel. Oder wir haben Vereine angeschrieben und haben gesagt, ob sie Menschen kennen, die Lust hätten mitzumachen. Und da haben wir Menschen gefunden. Wir haben Menschen gefunden mit Vorbehalten, die sich auf die Vorgespräche mit eingelassen haben, die dann aber gemerkt haben, oh Gott, das ist so groß, vielleicht will ich es doch nicht. Oder vielleicht traue ich mich auch nicht oder vielleicht werde ich auch gar nicht wirklich ernsthaft gehört. Also gab auch viel so, meint ihr es ernst? Ne? Seid ihr wirklich die, die hier anrufen? Weil das ja auch schon sehr außergewöhnlich ist. Ne? Dann hebt man Telefonhörer ab oder liest eine Mail und wird gefragt, ob man Lust hätte, 2 Tage lang vor Kameras sich mit Menschen zu unterhalten.
14: Reden wir mal über die Themen, gerade vor dem Hintergrund, dass diese These der Polarisierung ein bisschen umstritten ist. Neulich hat die FAZ geschrieben, es gibt eigentlich keine krassen Gegensätze in der Gesellschaft, sondern nur unterschiedliche Priorisierungen. Am deutlichsten sortiert der Lebensstil die Einstellungen zu den Themen, die eben zum Teil auch schon angeklungen sind. Migration, Diversität, Klimawandel. Welche Erfahrungen haben Sie mit welchen Themen gemacht?
13: Mit allen gute, würde ich sagen. Es waren ja insgesamt 6 Themen von Gleichberechtigung über Migration, über Demokratie, über Wandel. Haben die Menschen die Themen aufgemacht in den Runden, die sie für wichtig erachtet haben. Und da gab es schon auch Pole, die wirklich aufeinander geprallt sind und sich dann gut aufgelöst haben. Also zum Beispiel beim Thema Gleichberechtigung gab es einen Mann aus Sachsen in der Runde, der deutlich gesagt hat, Frauen haben in der Polizei, in der Bundeswehr nichts verloren aus seiner Perspektive, weil sie die Männer ablenken. Sage ich jetzt mal verkürzt. Oder sie sollten nicht so schwere Zementsäcke schleppen. Deswegen hätten sie in einem Job auch nichts verloren. Und dahinter saß eine 29-jährige Frau, die einen Malermeisterinnenbetrieb hat, rein Frauenbetrieb, Mutter von 2 Kindern. Und da hat man schon richtig gesehen, sie sagte, glaube ich, im Nachgang, auch da ist mir fast eine Ader geplatzt. Und dann sind die gut miteinander ins Gespräch. Die haben sich in Pausen unterhalten, haben dann beide noch gemerkt, dass sie Unternehmer sind und sind zusammengekommen, obwohl die Grundeinstellung ganz andere war, aber sie haben sich zugehört. Und das, glaube ich, ist etwas, was wir wieder mehr lernen müssen. Ich kann da doch so ein bisschen Pathos reinschütten, weil am Ende geht es ja darum, dass jeder sich gut in der Gesellschaft bewegen muss. Das kann er, wenn er sehr viele Perspektiven mitbekommt. Und dafür gibt es uns, finde ich. Also uns Öffentlich-Rechtliche, die Perspektiven mitgeben, die aber nicht sagen, du musst das und das und das denken, sondern einen Raum an Informationen aufmacht. Und dann kann dann jeder daraus schauen, was er damit macht und am Ende sich eben dann auch gut in der Demokratie zu bewegen. Und das ist ja schon keine ganz kleine Aufgabe, die es da für jeden hat.
14: Einen Raum schaffen, eine Atmosphäre, in der man sich dann zuhören kann, respektieren kann. Das hängt aber dann doch auch nochmal an jedem Einzelnen, ob er das auch gelernt hat, sowas anzunehmen, will. welche Rolle auch die Emotionen spielen, also die erwähnte Ader, die dann zum Glück geschwollen, aber nicht geplatzt ist, spielt ja doch auch eine Rolle in den alltäglichen Diskussionen, die dann manchmal auch scheitern.
13: Na, auf jeden Fall. Ich würde mal die Frage zurückgeben. Wann haben Sie denn das letzte Mal mit Menschen gesprochen, nicht im Jobkontext, die nicht ganz Ihre Meinung teilt und dann in eine Auseinandersetzung zu gehen?
14: Naja, schon im Freundeskreis.
13: Ah, das ist ein Geschenk. Das tun nämlich gar nicht mehr so viele, weil Freundeskreise relativ ähnlich sind. Weil so Sachen wie die Eckkneipe vielleicht wegfallen, weil Vereine weniger werden. Und es gibt weniger Räume und vielleicht auch weniger Nerven, sich mit Menschen in eine Auseinandersetzung zu begeben, die am Ende vielleicht sogar eine ganz entgegengesetzte Meinung haben. Und das meine ich mit, dass man es üben muss vielleicht auch einfach mal wieder. Und die 84 Menschen, die wir jetzt ja in der ganzen ARD quasi die Chance haben, wiederzugeben, ja auch bei Ihnen, was Sie gesagt haben, können vielleicht dazu anregen, mal zu überlegen, wie gehe ich denn in meinem näheren Umfeld damit um, wenn ich auf Menschen treffe, die ganz andere Perspektiven haben.
14: Ich habe eben noch mal drüber nachgedacht, ich habe ja den Freundeskreis erwähnt, Sie haben dann den Verein gesagt. Und der Verein, da kommen ja auch Menschen, je nach Sportart oder was das für ein Verein ist, zusammen, die ganz unterschiedliche Hintergründe haben und die nicht unbedingt durch eine Empathie schon verbunden sind. Da nehme ich das oft als schwieriger wahr, wenn es dann über den Sport oder über andere Themen, die plötzlich reinkommen, eskaliert.
13: Ja, das teile ich, aber auch nicht immer. Ich glaube, es kommt vielleicht auch so ein bisschen drauf an, wie der Tag einem begegnet ist, wenn man aufgestanden ist, hält man es aus, gerade zu reden, oder ärgert man sich gerade, warum die gegnerische Mannschaft wieder 2-0 führt. Also bei uns war es ja auch so, das waren 84 Menschen, die sich in ihrem ganzen Leben noch nie gesehen haben und die wären sich wahrscheinlich im echten Leben auch nie auf der Straße begegnet. Also da waren zwei aus Hamburg beispielsweise mit dabei, die kannten sich nicht und haben sich durch uns kennengelernt. Die mussten sich ja auch aufeinander einlassen. Das sind sogar fremde Menschen und nicht Menschen aus dem Verein, die man vielleicht kennt, mit denen man vielleicht noch eher miteinander ins Gespräch geht. Und die haben genau das gemacht. Klar, es ist eine künstlich geschaffene Situation gewesen, ne? Also wir haben quasi zweimal Deutschland an zwei Orte eingeladen, jeweils 42. Das ist so, finde ich, das Maximum, in dem man nochmal gut miteinander ins Gespräch kommen kann. Wir haben es nicht journalistisch moderiert. Wir beide sind ja Journalisten. Wir wissen ja auch, dass man da manchmal ein bisschen ungeduldig wird und nicht so gewohnt ist, sich mehr richtig viel Zeit nehmen zu können. Also ich kann es zumindest von mir sagen. Und wir hatten Coaches rausgesucht, die quasi Gesprächsbegleiter waren. Das heißt, die Menschen hatten ihren Raum. Und da ist eine Menge entstanden, was sich einfach wirklich lohnt, sich anzuschauen. Ich weiß, ich bin jetzt die Projektleiterin des Ganzen, aber da hängt wirklich mein Herz dran, weil am Ende geht man da raus und denkt, auch wenn man häufig das Gefühl hat, die Gesellschaft funktioniert nicht mehr richtig, das funktioniert. Und vielleicht muss man da mehr Glauben reingeben.
14: Da ist ja auch eine Botschaft für die Medien drin.
13: Auf jeden Fall.
14: Dass man also, wenn man moderiert, nicht bevormundet, sondern den Menschen eben den Raum gibt, das zu sagen, was ihnen wirklich auf dem Herzen liegt. So wie wir es im Tagesgespräch und im Stadtgespräch oft probieren.
13: Ja.
14: Dann müssen aber auch die anderen sich diesen Raum nehmen und auch mutig sein. Und eine Mischung finden aus Klartext und Empathie.
13: Ja, und vielleicht muss man als Journalist auch ermutigen, das mal zu tun und mal den Mund zu halten und zuzuhören. Ich habe ja auch gerade ganz viele Worte. Ja. Das fällt einem ja auch nicht immer so leicht. Es wurde auch tatsächlich in diesen zwei Tagen, also die Politik hat wirklich kein gutes Standing bei den Leuten. Und das fand ich schon auch in weiten Teilen sehr frustrierend. Also dieses, wir wählen alle 4 Jahre, kaum ist die Wahl rum, sind die Wahlversprechen, stimmen wieder nicht und die sollen uns doch führen und nichts funktioniert. Das fand ich schon erschreckend. Erschreckend auch, und das war an uns Medien gerichtet, ihr berichtet halt auch immer so negativ. Ne? Da denkt man, dass die ganze Welt schlecht ist. Und auch das können wir uns, glaube ich, auch gut zu Herzen nehmen. Also da gibt's vieles, was man sich, wenn man es schaut, zu Herzen nehmen kann.
14: Ja, das muss man ja in der Diskussion auch im Blick haben, dass man auch nicht nur dann gegeneinander führt, sondern vielleicht auch einen Konsens findet und dann was Konstruktives. Also wo ist denn dann auch the common ground, die verbindende Ebene miteinander, wo man dann vielleicht gemeinsam auch ins Handeln kommen kann?
13: Ich glaube, das kann man ganz gut, wenn man es anleitet. Da haben wir uns ja dagegen entschieden. Das haben die Menschen selbst gesteuert. Und am Ende sind sie aus jeder Runde raus mit neuen Perspektiven. Ich weiß, das klingt jetzt alles so nach Schönfärberei, aber das haben die Teilnehmenden uns an dem zweiten Tag schon selbst gesagt, und sie schreiben uns die ganze Zeit und wir besuchen sie ja jetzt auch nochmal. Der NDR besucht Leute, der SWR war bei Menschen zu Hause und hat nochmal geguckt, was ist eigentlich passiert aus dem, was ihr gemacht habt. Ne? Und die sagen alle, sie nehmen das mehr mit zu sich nach Hause, um mit anderen Menschen ins Gespräch zu gehen. Und das haben sie ganz gut selbst hinbekommen. Ja. Und wenn ich weiß, der Titel auch, der ist pathetisch, was Deutschland verbindet. Deutschland verbindet übrigens auch die Meckerkultur schon mal als kleiner Titel. Malteser, darüber haben wir auch länger geredet, warum wir Deutschen so viel meckern. Aber ich glaube, die 84 Menschen hat es verbunden, dass sie möchten, dass Deutschland funktioniert. Es möchte nicht jeder gleich, wie Deutschland funktioniert und hat auch andere Perspektiven. Mhm. Aber es war, also ja, es hatte was Sinnstiftendes, sehr.
4: Was Deutschland verbindet. Und wenn Sie neugierig geworden sind, schauen Sie gern mal in die ARD-Mediathek rein. Gesprochen hat WDR-Moderator Ralf Erdenberger mit der Projektleiterin vom Hessischen Rundfunk, Nina Pater.
0: Kultur.
4: Am Wochenende wurde der Deutsche Filmpreis verliehen, die Lola, aber eine Dankesrede, die sorgt immer noch für Diskussionen. Es geht um den Regisseur Wim Wenders und eine Szene aus seinem Film Falsche Bewegung von 1975. Worüber jetzt genau diskutiert wird, das weiß unser Kulturreporter Florian Schmidt.
15: Wim Wenders steht auf der Bühne des Deutschen Filmpreises, nimmt den Ehrenpreis entgegen und spricht dann über einen Vorwurf aus der Vergangenheit.
16: Das würde ich heute nie mehr so machen. Ich weiß heute mehr, viel mehr. Es gibt andere Sensibilitäten. Wir leben in einer völlig anderen Welt als vor 50 Jahren. Dem jungen Mann von damals kann ich keinen Vorwurf machen. Auch wenn ich weiß, das würde ich nie mehr so tun.
15: In der Szene aus dem Film Falsche Bewegung ist die damals 13-jährige Nastassja Kinski mit nacktem Oberkörper zu sehen. Kinski hatte erst wenige Tage zuvor in einem Interview mit der Süddeutschen Zeitung erklärt, sie habe schon damals gespürt, dass das nicht in Ordnung gewesen sei. Seit Jahren versuche sie, diese Szene entfernen zu lassen. Wenders nutzte die Bühne für eine grundsätzliche Frage.
16: Wie geht man mit Filmerbe um? Darf man, kann man, soll man vielleicht eine Szene schneiden, wenn es in diesem Fall einer meiner Schauspielern, die ich sehr verehrt habe und verehre, wehtut? Darf man das? Kann man einen Film im Nachhinein kürzen? Ich bin mit der Frage ziemlich allein, muss ich sagen, und ich bin auch ratlos.
15: Doch genau diese Argumentation stößt auf Widerspruch. Die Filmwissenschaftlerin Annette Brauerhoch kritisiert im Deutschlandfunk Kultur, Wenders habe die Verantwortung von sich weggeschoben.
17: Richtig raffiniert eingefädelt, denn die Verantwortung, die eigentlich bei ihm liegt, hat er mit diesem Appell an das Publikum und an die Akademie auf Tausende verteilt.
15: Auch in den Medien fällt die Reaktion deutlich aus. Die FAZ schreibt:
18: Hier geht es nicht um die Kunst- und Meinungsfreiheit und nicht ums Filmerbe. Hier geht es um die Tatsache, dass ein 13 Jahre altes Kind sexualisiert und nackt vor die Kamera gezogen wird. Das war 1975 falsch und das wäre heute falsch.
15: Die SZ kritisiert, Wenders inszeniere sich als Opfer eines vermeintlichen Zeitgeistzwangs.
19: Es war dies nicht weniger als das Wegducken eines sich nachdenklich gebenden Regisseurs vor seiner realen Verantwortung in den imaginierten Opfergestus gegenüber irgendeiner kulturbedrohenden Verbotsmaschine.
15: Auch zahlreiche Filmschaffende melden sich zu Wort. Schauspielerin Rosalie Thomas nennt Wenders Rede zum Schämen. Caroline Herfurth schreibt, sie hätte sich gewünscht, Wenders hätte öffentlich eingestanden, ein 13-jähriges Kind nicht ausreichend geschützt zu haben. Schauspieler Clemens Schick kritisiert, Wenders habe die Debatte auf eine abstrakte Ebene von Zensur und Filmerbe gehoben. Schauspielerin Lavinia Wilson dagegen begrüßt, dass Wenders das Thema überhaupt öffentlich angesprochen hat. Sie wünsche sich nun eine ausführliche Debatte über den Umgang mit der Szene und Kinskis Wunsch. Genau diese Debatte hat der Regisseur mit seiner Rede ausgelöst. Die Frage bleibt allerdings, worüber die Filmbranche eigentlich diskutiert. Über den Umgang mit historischem Filmerbe oder über die Verantwortung für das, was damals geschehen ist.
4: Und ob die umstrittene Szene künftig tatsächlich aus dem Film entfernt wird, ist bislang offen. Die Debatte darüber dürfte die deutsche Filmbranche allerdings noch länger beschäftigen. Florian Schmidt war das mit Reaktionen auf die Wim Wenders-Debatte.
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4: Kommt die BAföG-Erhöhung für Studierende oder nicht? Nach kritischen Äußerungen von Unionspolitikern gibt es in der Regierungskoalition eine Debatte. Konkret geht es um Äußerungen von Fraktionschef Spahn und Fraktionsforschungsministerin Beer, die die geplante Anhebung in Frage stellen. Die SPD hingegen pocht auf die Reform, darauf habe man sich im Koalitionsvertrag geeinigt. Der Weser-Kurier aus Bremen kritisiert, welches Maß an Realitätsverweigerung Ministerin Beer bei ihrem Vorstoß an den Tag lege.
20: Es sei kein Drama, wenn Studierende neben dem Studium jobben, ließ die CSU-Frau wissen. Dass allerdings längst 70% aller Studierenden nebenbei arbeiten, um ihren Unterhalt teilzufinanzieren, scheint in der Vorstellungswelt der Forschungsministerin offenbar noch nicht angekommen zu sein. Das ist wirklich erschreckend.
4: Die Frankfurter Allgemeine Zeitung wünscht sich mehr Zurückhaltung bei allen Beteiligten.
20: Viele junge Männer und Frauen in Deutschland müssen arbeiten gehen, um sich ihr Studium zu finanzieren. Das ist keine Zumutung und es ist auch kein Anzeichen für den Niedergang des Bildungsstandorts Deutschland. Empörung ist in der Debatte um eine Erhöhung des BAföGs daher fehl am Platz. Allerdings auf beiden Seiten. Die Forderung, Studenten sollten gefälligst auch im Schweiße ihres Angesichts Geld verdienen, hat nicht selten einen anti-intellektuellen Zungenschlag. Das ist eine Geringschätzung geistiger Arbeit, die sich ein Land wie Deutschland nicht leisten kann.
4: Der Spiegel beleuchtet Beers Aussage, Studierende seien privilegiert. Damit verdrehe die CSU-Politikerin die Realität.
20: BAföG war noch nie die Finanzierung des nächsten Matcha-Latte in Berlin-Kreuzberg, wie es bei Beer klingt, wenn sie von einem Vollkasko-Studium spricht. BAföG ist vielleicht der wichtigste Hebel, um die Ausbildung von Fachkräften aus allen Gesellschaftsschichten zu ermöglichen. Zumindest könnte es ein solcher sein, wenn der Zugang und die Beantragung endlich erleichtert und die Bezüge erhöht würden.
4: Ähnlich bewertet es Claudia van Laak vom Deutschlandfunk. Sie plädiert vor allem dafür, zuerst einmal die BAföG-Anträge zu vereinfachen.
21: Wie kann es sein, dass Studierende ihren Antrag zwar online stellen können, in den BAföG-Ämtern aber dann der große Drucker angeworfen wird und jeder wieder eine Papierakte erhält? Und warum müssen Studierende jedes Jahr wieder die Einkommensnachweise ihrer Mütter und Väter beim BAföG-Amt einreichen, obwohl in anderen Behörden, den Finanzämtern, diese Daten längst vorliegen? In der Debatte darf es nicht vordringlich um die Frage gehen, ob die BAföG-Sätze steigen sollen oder nicht. Eine umfassende Vereinfachung und Digitalisierung müssten an erster Stelle stehen. Das wäre ein erster wichtiger Schritt hin zu mehr Chancengleichheit im Hochschulsystem.
4: Meint Claudia van Laak vom Deutschlandfunk. Das Straubinger Tagblatt meint, die Bundesregierung sende mit der Debatte ein verheerendes Signal an die junge Generation aus.
20: Nachdem man zu Beginn der Legislaturperiode ein gigantisches Schuldenpaket verabschiedet hat, das kommende Generationen abstottern müssen, Rentengeschenke auf den Weg gebracht hat, die den Haushalt massiv belasten, man den Klimaschutz völlig schleifen lässt und dann zu jungen Menschen sagt, wir streichen das eine Wahlgeschenk, das wir für euch in den Koalitionsvertrag geschrieben haben, dann darf sich bitte niemand wundern, wenn genau diese Gruppe bei der nächsten Wahl ihr Kreuz wieder ganz links oder ganz rechts macht.
4: Der Tagesspiegel fordert eine deutliche Haltung von der schwarz-roten Koalition.
20: Vor allem aber braucht es politische Klarheit. Die Koalition hat die Reform versprochen. Sie sollte das Versprechen einlösen. Nicht irgendwann, jetzt. Immerhin geht es um mehr als um ein Förderinstrument. Es geht um die Frage, welchen Stellenwert Bildung in diesem Land tatsächlich besitzt.
4: Und das waren die Standpunkte. Zusammengestellt hat sie Marei Beermann. 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
1: Um 5 Uhr mit Ronald Lessig. Die EU hat sich darauf geeinigt, die Migrationspolitik zu verschärfen. Ziel ist es, mehr Abschiebungen zu ermöglichen. Aus der Nachrichtenredaktion Karin Busche.
2: Die Unterhändler des Europäischen Parlaments und der EU-Mitgliedstaaten haben den Weg freigemacht für Rückkehrzentren in Drittstaaten. In diese speziellen Zentren außerhalb der EU sollen abgelehnte Asylbewerber gebracht werden, wenn sie nicht direkt in ihre Herkunftsländer abgeschoben werden können. Etwa weil ihr Herkunftsland nicht eindeutig festzustellen ist oder keine diplomatischen Beziehungen bestehen. Unklar ist noch, wo solche Zentren errichtet werden sollen. Das Parlament und die EU-Staaten müssen dem Kompromiss noch abschließend zustimmen.
1: Im Konflikt zwischen Israel und dem Libanon deutet sich eine Lösung an. So soll nach libanesischen Angaben die Hisbollah einem amerikanischen Vorschlag für einen Stopp der gegenseitigen Angriffe zugestimmt haben. Aus der Nachrichtenredaktion Constanze Semidey.
3: Die Behörden hätten die Bestätigung erhalten, dass die Hisbollah den US-Vorschlag akzeptiert hat, erklärte die libanesische Botschaft in den USA. Der Waffenstillstand solle auf das gesamte Staatsgebiet des Libanon ausgeweitet werden. US-Präsident Trump bestätigte das und erklärte, auch Israel habe ihm ein Ende der gegenseitigen Angriffe zugesagt. Mit Blick auf den Iran erklärte Trump, die Gespräche mit dem Land gingen zügig weiter. Die Verhandlungen über ein Ende des Krieges seien keinesfalls ausgesetzt. Das wiederum hatte Teheran verkündet und das israelische Vorgehen im Libanon als Begründung genannt.
1: Russland hat die Ukraine in der Nacht massiv mit Raketen und Drohnen angegriffen. In der Hauptstadt Kiew waren Explosionen zu hören. Behörden zufolge wurde mindestens ein Mensch getötet, 20 weitere wurden verletzt. Mehrere Gebäude gerieten in Brand. Angriffe gab es auch auf Dnipro. Dort wurden mindestens 4 Menschen getötet und 16 weitere verletzt. Auch in Charkiw gab es Verletzte nach russischen Luftangriffen. Laut Präsident Zelensky hat die Flugabwehr Probleme bei der Abwehr von Raketen, weil der Nachschub westlicher Verbündeter ausbleibe. Die allermeisten Menschen, die 2025 in Deutschland eingebürgert worden sind, haben ihre ursprüngliche Staatsbürgerschaft behalten. Wie eine Umfrage des Mediendienstes Integration zeigt, lag die Quote der Doppelstaatlichkeit bei 85-98%. Die wenigen Neubürger, die sich dagegen entschieden, taten dies den Angaben zufolge, weil sie entweder vor der Einbürgerung staatenlos waren oder weil ihr Herkunftsland die Mehrstaatlichkeit nicht gestattet. Das gilt etwa für Indien, Äthiopien und Eritrea. Das waren die Nachrichten. Das Wetter in Deutschland. Tagsüber heiter bis wolkig, im Laufe des Tages Regen bei 20 bis 27 Grad. Morgen zeitweise Regen, teils Gewitter, 17 bis 23 Grad. Es ist 5.03 Uhr.
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4: Sieht überschaubar aus. 3 Meldungen haben wir. Die A1 Osnabrück Richtung Bremen ist zwischen Ahlhorner Heide und Wildeshausen West wegen einer Nachtbaustelle bis morgen jeweils zwischen 19 und 6 Uhr gesperrt. Die A61 Mönchengladbach Richtung Venlo ist zwischen Kaldenkirchen Süd und Kaldenkirchen wegen Bauarbeiten bis 5 Uhr gesperrt. Und die A448 Südumfahrung Bochum, Dortmund-Witten Richtung Bochum West ist zwischen Bochum-Wimmel, Wiemelhausen und Bochum Süd nach einem Unfall gesperrt. Gute Fahrt.
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4: Sie kommt aus dem Studio von NDR Info in Hamburg. Ich bin Milad Kupay und wir schauen jetzt auf den Krieg zwischen Israel und der Hisbollah-Miliz im Libanon. Aktuell ist die Lage nicht ganz leicht zu überblicken. Sie haben es ja auch schon in den Nachrichten gehört. US-Präsident Trump hatte zwar einen Stopp der gegenseitigen Angriffe verkündet, aber nur wenige Stunden später hat Israels Ministerpräsident Netanyahu mit weiteren Angriffen auf Beirut gedroht. Als Antwort auf die zuvor mutmaßliche Waffenruheverletzung der libanesischen Seite. Zuletzt meldete die libanesische Botschaft in den USA, die Hisbollah habe eine Feuerpause im ganzen Libanon akzeptiert. Und zuvor hatte sie vor allem den Norden Israels mit Raketen und Drohnen attackiert. Ja, vor den verschiedenen Äußerungen zu einer möglichen Feuerpause wurde aber den ganzen Montag über noch gekämpft. Israel-Korrespondent Julio Segador fasst die Ereignisse zusammen.
5: Von Waffenruhe ist im Norden Israels seit Wochen nichts zu spüren. Immer wieder heulen die wahren Sirenen. Die Hisbollah feuert täglich Raketen und Drohnen auf die Grenzgemeinden ab. Immer mehr wird klar, die Mitte April vereinbarte Waffenruhe zwischen Israel und dem libanesischen Staat besteht nur noch auf dem Papier. Israel hat seine Bodenoffensive im Süden des Libanon deutlich ausgeweitet. Israels Ministerpräsident Benjamin Netanyahu zeigt sich entschlossen. Wir intensivieren weiterhin unsere Einsätze am Boden im Südlibanon und zerschlagen Hisbollah-Hochburgen. Die Hisbollah ist auf der Flucht. Wir sind entschlossen, die Sicherheit für die Bewohner des Nordens wiederherzustellen. Genauso, wie wir es für die Bewohner des Südens getan haben. In einer gemeinsamen Erklärung mit Verteidigungsminister Israel Katz kündigte Netanyahu an, nun auch Ziele in der Hauptstadt Beirut anzugreifen. Die Offensive als Reaktion auf die, Zitat Netanyahu, wiederholten und andauernden Verletzungen der Waffenruhe durch die Terrororganisation Hisbollah. Konkret sollen Ziele im Dahiyeh-Viertel im Süden der Hauptstadt angegriffen werden, erklärt Verteidigungsminister Katz. Das Schicksal von Beiruts Dahiyeh ist dasselbe wie das Schicksal der israelischen Gemeinden im Norden. Wenn im Norden keine Ruhe herrscht, wird auch in Beirut keine Ruhe herrschen. Wir werden nicht zulassen, dass unsere Gemeinden und Bürger ins Visier genommen werden, während in Beirut weiterhin Ruhe herrscht. Das Viertel Dahiyeh im Süden von Beirut ist die politische und militärische Hochburg der schiitischen Hisbollah-Miliz im Libanon. Die Terrormiliz soll dort über ein weitreichendes unterirdisches System aus Bunkern, Lagern und Tunneln verfügen. Die Hisbollah selbst war an den Verhandlungen zur Waffenruhe zwischen Israel und dem Libanon nicht beteiligt. Sie lehnt Verhandlungen ab und setzt ihre Angriffe fort, was Israel andererseits die Möglichkeit gibt, sich nicht an Beschränkungen halten zu müssen. Es nutzt das aktuelle Zeitfenster möglicherweise, um im Südlibanon militärische Tatsachen zu schaffen. Denn die israelische Regierung befürchtet ein umfassendes Friedensabkommen zwischen der US-Regierung und dem Iran, das den Libanon möglicherweise mit einschließt. Viele Experten sehen die Offensive im Libanon daher als Versuch, vor einem drohenden diplomatischen Diktat aus den USA die militärische Dominanz vor allem im Süden des Libanon zu zementieren. Bei den Menschen, die im Grenzgebiet zum Libanon leben, hat die Regierung für diesen Kurs die Unterstützung, betont Hisbollah-Expertin Sarit Zehavi. Die Menschen im Norden Israels hoffen darauf, dass das Militär so vorgeht. Wir haben gelernt, dass das die einzige Möglichkeit ist, um danach mit der libanesischen Regierung eine bessere Vereinbarung zu schließen. Nur dadurch wird der Libanon stark genug sein, um gegen eine geschwächte Hisbollah vorzugehen.
4: Und wir schauen jetzt noch einmal genauer in den Libanon. Am Montag soll Israel in der Küstenstadt Tyrus ein Ziel in der Nähe eines Krankenhauses getroffen haben. Nach libanesischen Angaben wurden zwei Menschen getötet. Seit Ausbruch der aktuellen Eskalation Anfang März soll es im Land über 3.400 Tote gegeben haben. Das sagt das Gesundheitsministerium im Libanon und mehr als 10.000 Menschen sollen verletzt worden sein. Viele Menschen in Beirut begeben sich mal wieder auf die Flucht. Anna Osius.
6: Lange Autoschlangen quälen sich durch die Straßen von Libanons Hauptstadt Beirut. Erneut fliehen die Bewohner der südlichen Vororte aus Angst vor drohendem israelischen Beschuss. Drohnen kreisen über der Hauptstadt. Dies ist das dritte Mal, dass wir vertrieben werden, so der 61-jährige Naj. Wir ziehen von einem Ort zum anderen, fahren jetzt nach Tripolis. In der Stadt im Norden des Landes hofft er sicher zu sein. Und bitter fügt er hinzu, ins Grab zu gehen ist würdevoller, als sein Haus zu verlassen. Und Israel rückt im Libanon weiter vor. Ein israelischer Panzer überquerte erstmals den Litani-Fluss. Am Wochenende nahm Israel die strategisch wichtige Burg Beaufort ein. Viele Libanesinnen und Libanesen befürchten nun eine dauerhafte Besatzung Israels in Teilen ihres Landes. Vor den eigentlich geplanten Verhandlungen schaffe Israel Fakten, sagen Beobachter. Der ehemalige libanesische General George Nader: Natürlich hat das Auswirkungen. Es spielt Israel in die Hände, da sie nun über mehr Druckmittel verfügen. Sie haben ohnehin schon die besseren Karten. Das Problem ist, dass die libanesische Delegation keine starken Druckmittel hat. Der Unterhändler, die Regierung, ist nicht diejenige, die kämpft. Und derjenige, der kämpft, ist die Hisbollah und sie lehnt direkte Verhandlungen ab. Leider hat die libanesische Delegation keine starken Argumente. Der libanesische Präsident Aoun appellierte erneut, fast verzweifelt, an die Notwendigkeit von Verhandlungen. Es herrsche ein immenser Druck auf allen Seiten, sagt Awak Diyalaredi, Politikbeobachter im arabischen Nachrichtensender Al-Hadas. Die libanesische Regierung gilt als zu schwach, um Einfluss auf die Hisbollah zu nehmen. Die Dinge sind aus dem Ruder gelaufen. Nur Iran ist noch in der Lage, Einfluss auf die Hisbollah zu nehmen, da die Miliz den Iran verteidigt. Libanon zahlt einen hohen Preis. Weder der Präsident, noch der Premier, noch der Parlamentspräsident können die Hisbollah entwaffnen, um den Krieg zu beenden. Auch der UN-Sicherheitsrat beschäftigt sich mit dem Libanon. Frankreich berief eine Notfallsitzung ein, aufgrund der, Zitat, immer tieferen Besetzung libanesischen Territoriums durch Israel. Angesichts der jüngsten Eskalation brach die deutsche Entwicklungsministerin Alabadi Radovan kurzfristig ihre Reise in den Libanon ab. Das Flugzeug drehte in der Luft um und flog stattdessen Zypern an.
4: Welche Strategie verfolgt Israel genau? Darüber hat Ingo Zamperoni in den ARD-Tagesthemen mit dem Nahostexperten und Herausgeber des Fachmagazins Zenit Daniel Gerlach gesprochen. Der Konflikt Israel gegen die Hisbollah hängt mit dem Krieg zwischen den USA und Iran zusammen. Jetzt ist Israel im Südlibanon so weit vorgedrungen wie seit mehr als 25 Jahren nicht. Die Frage an Daniel Gerlach war deshalb: Was bezwecken Israels Regierung und Premier Netanyahu mit dem Vorgehen?
7: Also in der Sprache von Netanyahu hängen übrigens diese Kriege historisch miteinander zusammen. Sowohl der 7. Oktober als auch die Auseinandersetzung mit Iran, als auch der Krieg im Libanon. Das bezeichnet er in seinen Reden ganz klar als einen großen Krieg von Revival, also des Wiederauferstehens Israels nach dem 7. Oktober. Es hängt aber auch geopolitisch zusammen, denn auch die Iraner haben den Krieg im Libanon und die Verhandlungen um Libanon zum Bestandteil der Verhandlungen mit den USA gemacht. Das iranische Regime sagt, wir sind angegriffen worden von Israel und von den USA. Durch ein Eingreifen der Hisbollah ist auch der Libanon wieder Kampfplatz geworden. Die israelische Führung hat das dankbar angenommen und als Gelegenheit erkannt, jetzt Tatsachen zu schaffen im Libanon. Und jetzt sagen die Iraner, einen Deal kann es nur geben, wenn Libanon dazugehört. Und da ist die Machtfrage, denn Iran möchte zeigen, wir sind in der Lage, die Bedingungen zu diktieren und wir sind auch in der Lage, über die Straße von Hormuz und den Persischen Golf hinaus mit den Amerikanern Vereinbarungen zu treffen. Und Trump scheint sich da sehr unter Druck gesetzt zu fühlen. Und er hat jetzt ja bekannt gegeben, dass er Israel dazu bewegt habe, dass sie den Vormarsch einstellen. Das sagt aber nichts über die Lage im Süden des Libanon aus. Und um Ihre Frage diesbezüglich zu beantworten, ich denke, dass die Regierung Netanyahu eine dauerhafte Besatzungszone einrichten möchte im Süden Libanons, so wie es sie in den 90er Jahren gab. Und sein großer Rivale in der israelischen Politik, Ehud Barak, ist 2000 rausgegangen aus dem Libanon, hat diese Besatzung beendet. Und ich denke, dass das für Netanyahu ein Fehler war, den er rückgängig machen möchte.
8: Ja, da sprechen Sie einen entscheidenden Punkt an. Im Libanon werden aber genau deswegen gerade Erinnerungen wach an die langjährige israelische Besatzung im Süden. Könnte das, dieses Vorgehen Israels, nicht am Ende auch die Hisbollah wiederum stärken?
7: Schauen Sie, Sie haben diese Festung Beaufort, dieses Kreuzfahrerkastell da hoch in den Bergen, von dem man aus verschiedene Teile im Südlibanon, aber auch in Israel und Syrien überblicken kann. Dieses Kastell war in der Zeit des Rückzugs Israels aus dem Libanon 2000 ein Fanal des Scheiterns der israelischen Besatzung. Und es wurde sogar ein Spielfilm darüber gedreht. Also ein Stück weit der Tragödie, dass man zwar militärisch obsiegt hat, aber politisch nichts ausrichten konnte. Das droht sich natürlich zu wiederholen und wird auch in der israelischen Presse entsprechend kritisiert. Der Punkt ist nur, wir können viel darüber sprechen, ob das militärisch sinnvoll ist, ob man die Hisbollah vielleicht so doch schlagen kann. Aber der Preis, der der libanesischen Bevölkerung aufgezwungen wird, ist inakzeptabel und hat auch nichts damit zu tun, was der Bundesaußenminister fordert, dass man sich an Verhältnismäßigkeit der Selbstverteidigung halten müsse. Man vertreibt hunderte tausend Menschen und zerstört ihre Heimat oder ihre Dörfer. Und das ist nicht in Ordnung, auch wenn es militärisch gerechtfertigt sein könnte im Einzelfall.
8: Nun hat sie das gerade ja angesprochen, Donald Trump verkündet, er habe ja sowohl mit Netanyahu als auch mit Vertretern der Hisbollah gesprochen und beide hätten Zeichen der Deskalation gezeigt, sich daraufhin zubewegt. Die Hisbollah soll laut libanesischer Regierung ja da auch eingewilligt haben. Wie schätzen Sie das ein?
7: Das müsste dann auch umgesetzt werden. Ich denke mal nicht, dass Trump, er hat das so behauptet, mit der Hisbollah gesprochen hat, sondern meine Vermutung ist, dass die Verhandlungen liefen über einen sehr bekannten und auch fragwürdigen libanesischen Politiker, Nabih Berri, ein schiitischer Politiker, der Parlamentspräsident ist und der seit Jahrzehnten die Geschicke des Libanon mitbestimmt. Der ist als Garant aufgetreten und hat auch in der Vergangenheit öfter mal Verhandlungen mit der Hisbollah geführt. Also ich denke mal, direkte Verhandlungen hat es nicht gegeben. Dessen Vertreter sitzt derzeit auch in Katar und verhandelt parallel dort mit den Unterhändlern. Aber es hat in der Vergangenheit immer wieder Ankündigungen gegeben, dass es eine Waffenruhe gibt, dass man jetzt endlich diesem Ziel näher rückt. Und das ist de facto eben nicht passiert. Und deswegen, glaube ich, ist große Skepsis angebracht, was die Umsetzung dieser angeblichen Waffenruhe betrifft. Denn die israelische Führung möchte weiterhin die Hisbollah ausradieren und möchte dafür auch keine Kompromisse eingehen. Und die Hisbollah kämpft um ihr politisches und militärisches Überleben. Wenn sie nicht irgendwann so geschwächt ist, dass die libanesische Regierung selbst die Sache in die Hand nehmen kann, dann wird sie weiter bestehen und diese Besatzung und dieses Vorgehen wird den Geist der Hisbollah wahrscheinlich auch im Libanon am Leben erhalten bzw. wiedererwecken.
4: Sagt der Nahostexperte Daniel Gerlach im Interview in den ARD-Tagesthemen. Die Bundesforschungsministerin Dorothee Bär von der CSU hat am Wochenende für Schlagzeilen gesorgt. Sie hatte gesagt, dass sie nicht mehr mit einer Reform der Ausbildungsförderung BAföG rechnet. Dabei steht diese Reform im Koalitionsvertrag. Der Koalitionspartner SPD hat empört reagiert und am Montag gestern hat ein Regierungssprecher gesagt, die Erhöhung des BAföGs solle kommen. Also über das Hin und Her berichtet Ulrike Römer.
9: War das nun verstolpert oder tatsächlich ein Schritt zurück? Jedenfalls hat Bundesforschungsministerin Dorothee Bär mit ihren Äußerungen zur BAföG-Reform, die vielleicht gar keine wird, für, sagen wir mal, Verwirrung gesorgt. Bär hatte in einem Interview erklärt, dass sie nicht mehr mit einer schnellen Veränderung der Ausbildungsförderung rechnet. Kein Geld, kein politischer Wille. Die Reform werde von den Regierungsfraktionen nicht mehr unterstützt. Regierungsfraktionen

0: Interpretation der eigenen Chefin. Eine Sprecherin versichert, das Haus arbeite mit Nachdruck daran, dass die BAföG-Reform Ende des Monats vom Kabinett auf den Weg gebracht wird. Also alles in der Spur. Regierungssprecher Stefan Cornelius beruft sich auf die Papierform.
1: Der Stand ist der, der im Koalitionsvertrag festgeschrieben ist.
0: Da steht es, Seite 76. Wir wollen das BAföG modernisieren. Zum Wintersemester 26/27. Und noch konkreter. Die Wohnkostenpauschale soll um 60 auf 440 Euro steigen. Ebenso der Grundbetrag. Sofern das Geld im Bundeshaushalt reicht, erinnert der Regierungssprecher. Und deswegen?
1: Deswegen erleben wir gerade den Austausch zwischen den Ressorts bzw. den Teilen der Bundesregierung, wie man nun auch beim Teil BAföG zu der bestmöglichen Lösung kommt.
0: Für die Co-Chefin der Grünen, Franziska Brandner, ist die Diskussion um die BAföG-Reform vor allem eines.
2: So ein Klassiker dieser schlechten Regierungsführung. Eindeutig geregelt im Koalitionsvertrag, sogar mit Zahlen. Dann geht die eine Seite wieder raus und sagt, das können wir uns eigentlich eh alles gerade gar nicht mehr leisten. Widerspruch von der anderen. Wer sind die Leidtragenden? Die Studierenden.
0: Die haben sich zu Wort gemeldet. Die Ministerin habe jegliches Interesse an der jungen Generation verloren, schreibt das Deutsche Studierendenwerk. Bär sei völlig entkoppelt von der Lebenswirklichkeit der Studierenden. Zukunftsvergessen nennt das der Vorstandsvorsitzende des Dachverbandes. Für die nächste Woche will man gegen die BAföG-Reformzögerlichkeit Proteste organisieren. Wann über die BAföG-Reform entschieden wird, ist völlig offen. Gibt ja bis zur Sommerpause noch ein paar Kabinettssitzungen.
3: Ein Bericht war das von Ulrike Römer. Und bis dahin schauen wir jetzt erstmal aufs Wetter hier bei uns in der ARD-Infonacht. Es ist überall bedeckt. Ein paar aktuelle Temperaturen, 15 Grad in Berlin, weiter in Frankfurt, da haben wir 14 Grad, Dresden meldet 12, Hamburg 15, in Köln sind es ebenfalls 15 Grad, weiter in Leipzig 11, München 14 und Stuttgart ist ebenfalls mit 14 Grad mit dabei. Ja, ansonsten wird es auch tagsüber bewölkt sein, später von Westen her teils gewittrige Schauer, im Osten und Südosten heiter bis wolkig, das Ganze bei 20 bis 27 Grad.

0: Jetzt ist es ganz genau 5.20 Uhr. Guten Morgen.
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0: Laut einer UNICEF-Vergleichsstudie geht es Kindern in Deutschland nur unterdurchschnittlich gut. Kinderarmut schränkt die Chancen auf eine gute Entwicklung, gute Bildung, Gesundheit und gesellschaftliche Teilhabe ein. Aber wie kann man die Armut bekämpfen und benachteiligte Kinder besser fördern? Darüber haben wir mit Ihnen gesprochen, bei Mitreden Deutschland diskutiert. Diesmal zum Thema ungleiche Chancen. Wie können wir alle Kinder stärken? Ulrike Köhler mit Einzelheiten.
2: Kinder aus ärmeren Elternhäusern haben in Deutschland schlechtere Möglichkeiten auf gute Bildung. Dabei, meint Hörerin Nadine Klein aus Recklinghausen, hat jeder Mensch das Recht auf Bildung.
3: Und wenn sich eine Person Bildung aus welchen Gründen auch immer nicht leisten kann finanziell, dann sollte Bildung auch kostenlos gestellt werden. Bildung ist wirklich auch ein Schritt ins Arbeitsleben. Es sollte einfach den Berufen entsprechend eine vernünftige Ausbildung, Schulbildung gegeben werden.
2: Viele Organisationen und politische Akteure fordern gezielte Maßnahmen, um allen Kindern bessere Startbedingungen zu ermöglichen. Prinzipiell gut, findet Julian Friedrich aus Marburg. Allerdings, es gehe nicht nur um gute Angebote, sondern die müssten auch bei den Adressaten ankommen.
4: Es gibt ja Menschen, vielleicht auch gerade in Familien, wo die Kinder sowieso schon belastet sind, da gibt es eine Sprachbarriere. Da kann jemand nicht richtig lesen und schreiben oder es ist irgendwie überhaupt keine Zeit oder das geht unter oder was auch immer. Und da kriegen das vielleicht auch viele Familien eben so gar nicht hin und können deswegen das, was ihnen vielleicht auch eigentlich zusteht und was helfen könnte, überhaupt nicht wahrnehmen, dieses Angebot.
2: Die gerade veröffentlichte UNICEF-Studie zeigt, Deutschland liegt beim Thema Wohlbefinden von Kindern gerade mal auf Platz 25 von 37 bewerteten Ländern. Was aber machen andere Länder besser? Die Niederlande etwa auf Platz 1 im Vergleich setzen auf einfachen Zugang zu frühkindlicher Bildung, sagt Christian Schneider, Geschäftsführer von UNICEF Deutschland.
5: Und dann zunächst mal in den ersten Jahren Lesen, Schreiben und auch die sozialen Grundkompetenzen der Kinder im Vordergrund stehen und erst nach 8 Jahren etwas mehr Druck in der Schule.

0: geschieht. Ich glaube, das ist ein Indikator dafür, dass wir in den Niederlanden zum Beispiel viel bessere Daten bei der mentalen Gesundheit der Kinder und Jugendlichen sehen.
1: Mentale Gesundheit ist auch das Thema von Hörerin Doreen Backerwitz aus Leipzig. Sie arbeitet als Psychotherapeutin für Kinder und Jugendliche.
2: Was in den letzten Jahren seit der Pandemie gestiegen sind, sind Angststörungen, Depressionen, Essstörungen. Aber es kommen natürlich auch Kinder mit Aufmerksamkeitsdefizit, Impulskontrollstörungen. Wenn wir die ambulante Versorgung nicht sicherstellen können, dann sind diese Kinder unversorgt und warten jetzt schon 1 bis 1,5 Jahre auf einen Platz in der Klinik.
1: Auch die linke Fraktionsvorsitzende Heidi Reichinek fordert Hilfen bei psychischen Problemen von Kindern und Jugendlichen.
3: Da fängt man beispielsweise mit Kita-Sozialarbeit an, da fängt man mit frühen Hilfen an, also mit Unterstützung für die Familien und mit den entsprechenden Fachkräften, die da auch helfen können. Da geht es dann weiter mit der Schulsozialarbeit. Da haben wir flächendeckend noch einen massiven Mangel. Da muss ich darüber reden, dass es offene Jugendarbeit gibt, weil das sind genau die Angebote, die Kinder und Jugendliche erreichen, die sonst nicht so viele Ressourcen haben, die finden da ihren Weg hin. Und wir müssen natürlich darüber reden, dass wir mehr therapeutische Angebote brauchen.
1: Trotz unterschiedlicher Schwerpunkte eint Hörer und Experten ein Ziel. Jedes Kind sollte die Möglichkeit haben, seine Talente zu entfalten und unabhängig von seiner sozialen Herkunft erfolgreich seinen Weg zu gehen.
4: Soweit die Zusammenfassung der ARD-Sendung Mitreden Deutschland diskutiert. Am kommenden Donnerstag gibt es schon die nächste Gelegenheit zum Mitreden, dann vielleicht mit Ihrer Meinung. Thema dann: Steht die Ukraine vor der Kriegswende? Mehr Informationen finden Sie unter mitreden.ard.de. Messerangriffe sind laut der aktuellen Kriminalstatistik in Niedersachsen weiterhin ein Problem. 2025 stellte die Polizei fast 3200 fest, ein neuer Höchststand. Waffenverbotszonen werden immer gefordert. In Wolfsburg gibt es so eine Zone bereits seit 1,5 Jahren. Am dortigen Busbahnhof, dem Nordkopf, hier darf die Polizei regelmäßig kontrollieren, auch ohne direkten Verdacht. Wie viel bringen diese Verbotszonen? Birte Ohlig hat die Beamten bei einer Schicht begleitet.
5: Polizist Leander Hingst und sein Team sind unterwegs am Nordkopf. Sie sprechen zwei Männer an, die ein paar Dosen Bier vor sich auf einer Bank sitzen.
6: Die Polizei Wolfsburg, wir machen einmal eine Kontrolle nach dem Waffengesetz. Können bitte einmal aufstehen. Die stehen jetzt einmal auf, ansonsten werde ich das mit Zwang durchführen.
5: Doch einer der Männer weigert sich beharrlich. Zu dritt packen sie ihn unter den Armen, hieven ihn von der Bank. Der Mann wird handgreiflich. Erst als er Handschellen angelegt bekommt, können ihn die Beamten auf Waffen durchsuchen. Total unnötig, findet Hingst.
6: Wir haben versucht, wirklich beruhigend auf ihn einzureden und ihm auch unsere Maßnahmen mehrfach erläutert, damit man solche Situationen natürlich verhindert. In den meisten Fällen sind die Zwangsanwendungen auch relativ unnötig, weil er scheinbar auch nichts zu verbergen hat vor uns.
5: Denn die Beamten finden nichts.
6: Das ist nur Kleingeld hier hinten?
5: Kleingeld statt Klappmesser. Doch gegen den Mann wird trotzdem ermittelt, weil er einem der Beamten schmerzhaft in den Kragen gegriffen hat. Polizist Johannes Ahlers kennt solche Übergriffe schon.
7: Das ist jetzt mein zweiter tätlicher Angriff innerhalb von 3 oder 4 Wochen. Also bei mir war es bis jetzt immer in solchen Situationen, wo es schon ein gewisses Spannungsfeld gab.
5: Fündig werden die Polizisten an anderer Stelle.
6: Wir haben ja gerade bei einer 13-jährigen Person, also einer minderjährigen Person, einmal hier ein Anti-Attack-Pepperspray sichergestellt. Müssen wir noch kurz eruieren, gleich, ob das ein Pepperspray ist nach dem Waffengesetz oder ein Tierabwehrspray. Nichtsdestotrotz ist es natürlich verboten, in der Waffenverbotszone zu führen.
5: Der Jugendliche wird zur Wache gefahren. Dort soll ihn seine Mutter abholen. Seit 2025 gibt es das Waffenverbot am Nordkopf. Polizist Leander Hingst findet das sinnvoll.
6: Ich finde Waffenverbotszonen extrem sinnvoll. Es gibt mir einfach die Ermächtigungsgrundlage, verdachtsunabhängig zu kontrollieren. Und das ist gerade in Deliktschwerpunktfeldern oder Bereichen enorm wichtig.
5: Der Platz sei sicherer geworden, heißt es von der Polizei Wolfsburg. Stadtweit aber ist die Zahl der Messerangriffe weiter gestiegen.
8: Sport. Mit Stefanie Lavoie und der Ladies Night bei den French Open der Tennisprofis. Zum ersten Mal nach 3-jährigem Hiatus durften dort weibliche Topstars das Abendspiel zur Primetime bestreiten. 5:7 und 3:6 hieß es am Ende. Die frühere Nummer 1, Naomi Osaka, hatte das Nachsehen gegen die aktuelle Nummer 1.
9: Arina Sabalenka ist eine Erscheinung. Breites Kreuz, 1,83 Meter groß, pure Athletik und dann auch noch diese Tennismagie. Sie, eine Mischung, die auch für eine ehemalige Nummer 1 der Welt Naomi Osaka an diesem Abend in Paris zu viel des Guten war. In einem Klasse-Match, in der sogenannten Night Session, ging der Sieg an die aktuelle Nummer 1, an Sabalenka. Tolles Tennis von beiden, aber der Einzug ins Viertelfinale für Sabalenka.
10: Ich war größtenteils zufrieden mit meinem Aufschlag und dass ich so Druck auf sie ausüben konnte. Der Sieg freut mich, es war echt hart. Und wow, es ist echt aufregend, Night Session zu spielen. Toll, dass ihr alle hier so eine Atmosphäre geschaffen habt. Ihr habt heute Abend für einen besonderen Ort gesorgt.
11: You guys truly make this place special. Thank you.
9: Arina Sabalenka kann alles. Natürlich möchte man meinen, als Nummer 1 der Welt, aber das muss man halt auch immer wieder unter Beweis stellen. Erst recht, wenn man von einer vierfachen Grand-Slam-Siegerin gefordert wird, wie Osaka es ist. Aber Sabalenka ging unbeirrt ihren Weg und der heißt Druck. Die Gegnerin immer und immer wieder laufen lassen und direkte Punkte erzielen, das schafft die Frau aus Belarus auch auf Sand. Und so staunten 15.000 in der sogenannten Night Session nicht nur über bestes Frauentennis, sondern auch über den energiegeladenen Sieg der Top-Favoritin auf den Turniersieg. Es wäre im Erfolgsfall für Sabalenka der erste Titel im Start Roland Garros.
8: Guido Ringel berichtete. Der erste Titel wäre es auch für Alexander Zverev, der jetzt hoffentlich friedlich schläft, um fit zu sein für sein heutiges Viertelfinale gegen den Spanier Rafael Jodar. Der deutschen Fußballnationalspielerin Laura Freigang droht Ärger mit der Anti-Doping-Behörde. Carsten Schellhorn hat die Einzelheiten.
12: Die nationale Anti-Doping-Agentur NADA ermittelt, jedoch nicht wegen eines Dopingvergehens. Der Grund, wie mehrere Medien übereinstimmend berichtet, ist, Freigang soll binnen eines Jahres dreimal nicht am angegebenen Ort gewesen sein, als Dopingkontrolleure sie testen wollten. Der dritte Verstoß werde derzeit noch geprüft, heißt es. Wichtig in diesem Zusammenhang, alle geforderten Tests, die die 28-Jährige gemacht hatte, fielen negativ aus. Dennoch droht Freigang eine Strafe, würde der Fall am Ende tatsächlich vor dem DFB-Sportgericht landen. Eine Sperre von bis zu 2 Jahren wäre möglich.
8: Der Deutsche Fußballbund hat derweil mitgeteilt, man wolle sich zum gegenwärtigen Zeitpunkt nicht zum Kasus Freigang äußern. Alba Berlin hat im Playoff-Halbfinale der Basketball-Bundesliga gegen die Bamberg Baskets den nächsten Sieg eingefahren und sich so einen Finalmatchball erspielt. Berlin gewann 85-71. Jakob Rüger hat die Partie gesehen.
13: Alba Berlin unterstreicht seine Ambitionen auf das Finale der deutschen Meisterschaft. Die Albatrosse haben auch im zweiten Halbfinale einen ungefährdeten Heimsieg eingefahren. Diesmal war das Duell gegen Bamberg jedoch deutlich umkämpfter. Beide Teams leisteten sich viele Ballverluste. Die Partie war durch zahlreiche Fouls immer wieder unterbrochen. Im dritten Viertel setzte sich Alba schließlich ab, führte zwischenzeitlich mit 20 Punkten. Am Ende hieß es 85-71. Damit fehlt Alba nun nur noch ein Sieg für den Einzug ins Endspiel. Bamberg hofft nach den beiden Auswärtspleiten auf seine Heimstärke. Die nächsten beiden Partien finden in Oberfranken statt, wenn Alba die Serie nicht schon im dritten Spiel vorzeitig beendet.
8: Auch der Titelverteidiger könnte die Serie vorzeitig beenden. Der FC Bayern München gewann sein zweites Halbfinalspiel gegen die Baskets Bonn 91-69.
4: Das war der Sport mit Stefanie Lavoie.
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15: Um 5.31 Uhr mit Ronald Lessig. Im Konflikt zwischen Israel und der Hisbollah-Miliz im Libanon gibt es möglicherweise eine Entspannung. Nach Angaben der libanesischen Botschaft in Washington akzeptiert die Hisbollah einen US-Vorschlag für eine neue Feuerpause im gesamten Libanon. Aus der Nachrichtenredaktion Peter Eichenberg.
16: Zunächst solle Israel auf Angriffe auf die Vororte von Beirut verzichten, erklärte das libanesische Präsidialamt. Im Gegenzug stoppe die vom Iran unterstützte Hisbollah ihre Attacken auf Israel. US-Präsident Trump erklärte nach einem Telefonat mit Premierminister Netanyahu, alle israelischen Truppen, die schon auf dem Weg nach Beirut waren, seien umgekehrt. Trump bestritt außerdem, dass die Verhandlungen zwischen den USA und dem Iran über ein Ende des Kriegs unterbrochen worden sind. Die Führung in Teheran hatte den Stopp der Gespräche verkündet und mit dem israelischen Vorgehen gegen die Hisbollah begründet.
15: Die Europäische Union macht den Weg frei für Rückkehrzentren in Drittstaaten und die Verschärfung weiterer Asylregeln. So sollen mehr Abschiebungen möglich sein. Vertreter des Europaparlaments und der Regierungen der Mitgliedsländer haben sich darauf am Abend geeinigt. Aus der Nachrichtenredaktion Michael Nenzer.
17: In die Rückkehrzentren außerhalb der EU sollen abgelehnte Asylbewerber kommen, die nicht in ihre Herkunftsländer zurückgebracht werden können. Das ist der Fall etwa dann, wenn das Heimatland sich weigert, sie zurückzunehmen oder zum Beispiel die Bundesregierung keine diplomatischen Beziehungen zu dem betroffenen Staat pflegt. Wo die Zentren entstehen sollen, ist noch unklar. Unbegleitete Minderjährige sollen den Plänen nach nicht abgeschoben werden, Familien mit Kindern hingegen schon. Das Parlament und die EU-Staaten müssen dem Kompromiss noch zustimmen.
15: Die Zahl der Asylanträge in Deutschland ist im Mai auf ein 13-Jahres-Tief gesunken. Das berichtet die Bild und beruft sich auf Zahlen des Bundesinnenministeriums. Demnach wurden im vergangenen Monat bundesweit knapp 5.600 Asylanträge gestellt. Das sei im Vergleich zum Vorjahresmonat ein Rückgang um 30%. Gegenüber Mai 2023 waren es sogar 75% Asylanträge weniger. Bundesarbeitsministerin Baas hält eine Einbeziehung von Beamten in die gesetzliche Rentenversicherung langfristig für notwendig. Bei einer Veranstaltung der Rheinischen Post sagte die SPD-Politikerin, man brauche ein gemeinsames System, wenn man eine große Reform haben wolle. Wenn alle einzahlten, hätte man mehr im Topf und der Staat müsse nicht so viel zuzahlen, sagte Baas. Auch ein höheres Renteneintrittsalter könne sie sich vorstellen. Allerdings müsse es für die, die nicht so lange arbeiten könnten, spezielle Lösungen geben. Das Wetter in Deutschland. Tagsüber heiter bis wolkig, im Laufe des Tages von Westen her aufkommender Regen bei 20 bis 27 Grad. Morgen zeitweise Regen, teilweise Gewitter, 17 bis 23 Grad. Und am Donnerstag von Westen her Schauer und Gewitter, sonst freundlich, 17 bis 26 Grad. Das waren die Nachrichten.
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18: Und da haben wir keine Staus, keine größeren Verkehrsbehinderungen. Daher wünsche ich Ihnen eine gute Fahrt.
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18: Mit Milat Kupay. Die Europäische Union verschärft ihre Migrationspolitik. Künftig soll es Rückkehrzentren in Drittstaaten geben. Auch weitere Asylregeln werden verschärft. Das sieht eine Einigung vor, die Vertreter des Europaparlaments und der Regierungen der Mitgliedsländer nach Angaben der zyprischen EU-Ratspräsidentschaft erzielt haben. Die Frage an unsere Korrespondentin in Brüssel, Katrin Schmidt. Wieso ist dieser Beschluss jetzt so entscheidend?
19: Ja, mit der Rückkehrverordnung werden jetzt mehr und schnellere Rückführungen möglich gemacht. Das war das große Ziel von Menschen, deren Asylantrag in der EU abgelehnt wurde. Und das ist in der Tat entscheidend, denn eine Zahl spricht da für sich. Im vergangenen Jahr hat nur jeder Vierte, der ausreisepflichtig ist, auch wirklich die EU verlassen. Deshalb spricht der zuständige EU-Innenkommissar Magnus Brunner jetzt von einem ganz, ganz wichtigen Schritt, mit dem die EU wieder mehr Kontrolle darüber hat, dass Rückführungen auch wirklich stattfinden. Und das soll kurz gesagt vor allem über drei Wege erreicht werden. Erstens effizientere Abschiebeverfahren, auch innerhalb der EU, also indem man sich zum Beispiel gegenseitig die Asylbescheide anerkennt. Zweitens, indem Ausreisepflichtige zur Kooperation verpflichtet oder gezwungen werden. Und tun sie das nicht, können einheitlich Leistungen gekürzt werden oder auch abschiebehaft länger jetzt angeordnet werden. Und drittens ist der Weg nun frei, um Abschiebezentren in Drittstaaten, also außerhalb der EU, zu errichten.
18: Wie können diese sogenannten Abschiebezentren funktionieren?
19: Ja, also es sollen Rückkehrzentren sein, in die abgelehnte Asylbewerber gebracht werden können, wenn sie nicht direkt in ihre Herkunftsländer abgeschoben werden können. Also zum Beispiel, weil das Heimatland sich weigert, die Menschen zurückzunehmen. Das heißt dann aber jetzt auch, dass Menschen aus der EU abgeschoben werden können in Staaten, in die sie keinerlei Verbindung haben. Und es können auch Familien mit Kindern in diesen Zentren landen, was für viel Kritik sorgt, auch wenn es in der Einigung nun heißt, dass dies die letzte Möglichkeit sein soll und von möglichst kurzer Dauer. Und die große Frage ist jetzt natürlich, wo stehen diese Abschiebezentren? Bisher gibt es da Bemühungen von Deutschland, auch zusammen mit einigen anderen EU-Staaten, solche Kooperationen zu schließen mit Staaten, die bereit wären, bei sich solche Rückkehrzentren einzurichten und dann im Gegenzug wahrscheinlich Geld oder Vorzüge bei der Vergabe von Visa bekommen in der EU. Im Gespräch sind da nun Länder wie Ruanda, Uganda, Libyen, Mauretanien, Usbekistan und Äthiopien zum Beispiel. Es ist aber noch nichts konkret.
18: Das klingt noch ein wenig nach Zukunftsmusik. Welche Maßnahmen wären denn schneller durchzusetzen?
19: Ja, in der Rückkehrverordnung geht es nun vor allem auch darum, wie man Menschen, die kein Recht auf Asyl in der EU haben, zur Kooperation verpflichten, fast schon zwingen kann. Also zum Beispiel Dinge wie einfach mal Papiere herbeizuschaffen, damit eine Abschiebung auch wirklich möglich gemacht wird. Und wie man all diese Elemente auch möglichst einheitlich in Europa durchzieht, damit es eben keine Schlupflöcher mehr gibt für Ausreisepflichtige. Das geht dann zum Beispiel los bei Leistungskürzungen, wenn jemand nicht kooperiert. Es geht weiter mit der Beschlagnahmung von Dokumenten. Das kann auch digitaler Natur sein, also etwa indem das Handy ausgelesen wird. Und es kann auch heißen, dass Abschiebehaft angesetzt wird, damit manche Menschen auch wirklich auffindbar sind für die Behörden. Da wurde jetzt die zulässige Haftdauer auch nochmal einheitlich hochgesetzt auf 24 Monate mit der Option auf weitere 6 Monate Verlängerung. Vor allem eben für diejenigen, die als Risiko für die nationale Sicherheit eingestuft werden.
4: Informationen und Einschätzungen von unserer Brüssel-Korrespondentin Katrin Schmidt.
14: Wirtschaft.
4: Ein Vorreiter in Sachen Digitalisierung ist Deutschland sicher nicht. Trotzdem konnte man seit einiger Zeit den Eindruck gewinnen, dass das Land so langsam in die Spur kommt. Der Glasfaserausbau etwa nahm zuletzt deutlich an Fahrt auf. Der Ausbau geht auch aktuell weiter, allerdings geraten etliche Anbieter unter Druck. Projekte werden verschoben, Firmen gehen gar insolvent. Woran liegt das und wie schwierig ist die Lage? Michelle Gottemeier hat sich mal umgehört.
20: Die Glasfaserbranche ist zunehmend unter Druck. Projekte werden verschoben, Firmen gehen insolvent oder reduzieren ihre Pläne deutlich. Jüngstes Beispiel ist das Düsseldorfer Unternehmen Metrofiber. Es hat Insolvenz in Eigenverwaltung angemeldet. Bauprojekte werden vorerst gestoppt und neue Investoren gesucht. Doch Metrofiber ist kein Einzelfall. Auch andere Unternehmen der Branche mussten bereits Insolvenz anmelden oder ihre Ausbaupläne deutlich zurückfahren. Wie dramatisch ist die Situation also?
21: Der Markt ist unter Druck und die Lage ist durchaus angespannt, aber wir sind weit entfernt von einer Krise. Der Markt ist dabei, sich neu auszurichten, sich neu zu justieren. Die Geschäftsmodelle werden angepasst, weil die Erwartungen der Investoren, die in den deutschen Glasfasermarkt eingetreten sind, nicht alle erfüllt wurden.
20: Sagt Frederik Ufer vom Branchenverband VATM. Probleme gibt es gleich mehrere. Zum einen bleiben viele Kunden bei ihren DSL- oder Kabelverträgen, weil diese für sie gut genug funktionieren. Die Wechselbereitschaft zu Glasfaser ist also gering. Zum anderen ist der Glasfaserausbau in Deutschland sehr teuer. Unternehmen müssen heute große Summen investieren, während sich Gewinne oft erst viele Jahre später einstellen. Und nach den Zinserhöhungen der vergangenen Jahre sind Kredite teurer geworden und Investoren deutlich vorsichtiger. Dazu kommen gestiegene Baukosten und ein Mangel an Fachkräften. Die Probleme treffen jedoch nicht alle Unternehmen gleich stark.
22: Da sollte man in jedem Fall kleinere Anbieter gesondert betrachten. Wenn man zum Beispiel Probleme sich anschaut, dann setzt das natürlich gerade besonders kleinere, regional tätige Glasfaserunternehmen unter Druck. Dagegen sind größere Anbieter etwas resistenter, weil sie meist bessere finanzielle Möglichkeiten haben und somit einfach mehr Risiko tragen können.
20: So Jan Büchel, Volkswirt beim Institut der Deutschen Wirtschaft. Aktuell gibt es etwa 300 Glasfaseranbieter in Deutschland. Doch die Branche rechnet mit Veränderungen. Kleinere Anbieter könnten vom Markt verschwinden, sich zusammenschließen oder von größeren Unternehmen übernommen werden. Der Glasfaserausbau in Deutschland stoppt also nicht. Er dürfte aber in Zukunft von weniger Unternehmen vorangetrieben werden, weiß Kara Schwarz-Schilling vom Wissenschaftlichen Institut für Infrastruktur und Kommunikationsdienste.
23: Ich würde schon erwarten, dass die Marktstruktur in Deutschland sich ändert in den nächsten Jahren. Und das ist jetzt auch nicht eine Katastrophe. Also in anderen europäischen Ländern, die mit der Glasfaserversorgung viel, viel weiter sind, da gibt es maximal 10 Player.
20: Vor allem die Geschwindigkeit muss sich in Deutschland ändern. Denn die Genehmigungsverfahren dauern zum Teil deutlich länger als anderswo.
24: Angesichts des herausfordernden wirtschaftlichen Umfelds müssen jetzt Bundesregierung und Bundesnetzagentur als die zuständige Regulierungsbehörde auch konkrete Maßnahmen ergreifen, um die Rahmenbedingungen für die weiterhin ausbauwilligen Unternehmen zu verbessern, damit auch weiter investiert wird.
20: Sagt Sven Knapp vom Bundesverband Breitbandkommunikation. Die Branchenverbände wünschen sich zum Beispiel mehr Aufklärungsarbeit, warum Glasfaser so wichtig für die digitale Zukunft ist. Und auch die Arbeit der Unternehmen selbst muss schneller gehen. Wer heute einen Vertrag abschließt, ist oft erst in einigen Monaten oder Jahren am Glasfasernetz. Das dauert an vielen Stellen noch zu lang.

0: Jetzt ist es 5.43 Uhr. Guten Morgen.
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0: Unter dem Motto seit 40 Jahren naturverbunden feiert das Bundesumweltministerium heute mit einem großen Festakt sein rundes Jubiläum. Ein Ressort, das stets als wichtig tituliert wird, doch bei Krisen gern mal hinten runterfällt. Unser Berlin-Korrespondent Dietrich Karl Meurer mit einer Mini-Bilanz des Ministeriums und seinem aktuellen Minister Schneider.
2: Es ist die Konsequenz aus Tschernobyl. Knapp 6 Wochen nach dem GAU in der Sowjetunion erklärt Bundeskanzler Helmut Kohl:
3: Ich habe nach sorgfältigen Überprüfung aller Sachverhalte aus der letzten Wochen mich deshalb entschieden, ein Ministerium für Umwelt, Naturschutz und Reaktorsicherheit zu bilden.
2: Mit dem neuen Ressort bündelt die Bundesregierung die bis dahin verteilten Zuständigkeiten in einem Haus. Erster Umweltminister ist Walter Wallmann. Es folgen Klaus Töpfer, Angela Merkel und Jürgen Trittin. Sie stehen für wichtige Weichenstellungen, von Recycling und internationaler Klimapolitik bis zum Atomausstieg und dem Dosenpfand. Heute steht Carsten Schneider an der Spitze des Ministeriums. Er betont, dass es als zentrales Ressort viele Politikfelder prägt, von Energie über Verkehr bis zur Industrie.
4: Hier wird kaum ein Gesetz beschlossen, das nicht durch mein Haus oder durch mich mit beeinflusst wird.
2: Die 40-Jahre-Bilanz fällt aus Schneiders Sicht positiv aus.
4: Das Wichtigste ist, glaube ich, der Atomausstieg, die Veränderung in unserer Energiepolitik, sicherer und sauberer und damit weltweiten Exportschlager. Und das Zweite, dass das Ozonloch sich wieder geschlossen hat. Das war eine riesige Bedrohung für uns alle. Und das hat sich geschlossen, das ist weltweite Zusammenarbeit, FCKW raus und das ist ein Erfolg auch dieses Hauses mit.
2: Doch in Zeiten wirtschaftlicher Krisen und politischer Unsicherheit befindet sich Umweltschutzpolitik in einer schwierigen Lage, meint Annette Elisabeth Töller. Die Politikwissenschaftlerin ist Mitglied im Sachverständigenrat für Umweltfragen, einem wissenschaftlichen Beratungsgremium der Bundesregierung.
5: Die Umweltpolitik ist aktuell doch stark in der Defensive. Es hat immer schon Aufs und Abs gegeben, immer stark abhängig von den Rahmenbedingungen, in Wirtschaftskrisen eher mal ab und bei Extremwetterereignissen oder anderen Anlässen ging es eher mal auf. Aber mir scheint doch, dass die aktuelle Situation grundlegender ist.
2: Die politische Lage habe sich verändert. Umweltpolitik stehe heute unter Druck, sagt auch Olaf Bandt, der Vorsitzende des BUND, des Bund für Umwelt und Naturschutz.
6: Die Umweltpolitik scheint marginalisiert zu werden. Wir erleben einen Kulturkampf gegen Umwelt, Naturschutz und Klimaschutz.
2: Defizite sieht auch der geschäftsführende Vorstand von Greenpeace, Martin Kaiser, und kritisiert den Minister.
7: Momentan habe ich nicht den Eindruck, dass sich der Umweltminister durchsetzen kann, was aber dringend notwendig wäre.
2: Schneider weist die Kritik zurück und verweist auf konkrete Ergebnisse seiner Politik, etwa das Klimaschutzprogramm der Bundesregierung, also ein Maßnahmenpaket zum Schutz des Klimas, das er ohne große öffentliche Debatte durchgesetzt habe.
4: Mir ist nicht die einzelne Schlagzeile wichtig, sondern die Substanz der Politik und das, was wir beschließen. Und da setze ich mich schon durch.
2: Zum Jubiläum des Umweltministeriums blickt Schneider nach vorn. In der Bevölkerung sieht er breite Unterstützung.
4: Niemand möchte schlechte Luft atmen. Niemand möchte, dass das Trinkwasser aus dem Hahn verseucht ist. Und niemand möchte sterbende Wälder.
2: Trotz der Kritik von Verbänden verweist das Umweltministerium 40 Jahre nach seiner Gründung auf seine Erfolge und feiert sein Jubiläum heute mit einem Festakt in Berlin.
0: Zum Festakt 40 Jahre Bundesumweltministerium werden neben den amtierenden Minister auch die frühere Kanzlerin Angela Merkel erwartet.
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0: Kino aus Japan, das zeigt in diesem Jahr zum 26. Mal das japanische Filmfestival Nippon Connection in Frankfurt. Längst erfreut sich das Festival großer Beliebtheit, nicht nur beim Publikum, sondern auch bei Schauspielerinnen und Schauspielern, Regisseurinnen und Regisseuren aus Japan, die gerne nach Frankfurt kommen. Von heute an bis zum 7. Juni geht die neue Ausgabe von Nippon Connection über die Bühne und es gibt nicht nur Filme. Christoph Schäffer mit einem Ausblick.
8: Ein merkwürdiger Körper- und Gymnastikkult entwickelt sich an einer Schule in Japan. Eine bedrohliche Dynamik entsteht, die in einer Horrorgroteske endet. Das ist der Film New Group von Yuta Shimotsu, eines der Highlights beim Festival Nippon Connection.
9: Das ist ein Horrorfilm, der so ein bisschen mit verschiedenen Wahrnehmungen spielt und mit der Unsicherheit, ob das, was das Publikum sieht, wirklich stattfindet. Durchaus ein Film, bei dem man sich schaudern kann, aber der auch immer so ein bisschen den Schalk im Nacken hat.
8: Sagt Florian Höhr, Leiter des Filmprogramms bei Nippon Connection, über den Film New Group. Die Rolle der Schülerin Ai spielt die 25-jährige Anna Yamada, die in diesem Jahr mit dem Nippon Rising Star Award ausgezeichnet wird. Zwischen Realität und Fiktion bewegen sich die über 130 Kurz- und Langfilme des Festivals, diesmal mit dem Fokusthema Shades of Reality. Nicht nur die Grenzen zwischen Doku und Spielfilm werden fließend, sagt Florian Höhr.
9: Was ist jetzt wirklich real oder was findet nur in der Imagination der Hauptfigur statt? Also zum Beispiel Filme, die mit subjektiver Erinnerung spielen, wie zum Beispiel A Pale View of Hills von Kei Ishikawa, der letztes Jahr auch in Cannes gezeigt wurde. Und auch ein wichtiger Teil ist, wie Historienfilme ein bestimmtes Bild von Geschichte erzeugen und damit auch so ein bisschen unsere Wahrnehmung von Geschichte prägen.
8: Ein einsamer und schweigsamer Junge, der plötzlich zum Superstar wird. Das ist die Geschichte von Jinsei. Ein Animationsfilm, den Regisseur Ryuya Suzuki ganz alleine produziert hat.
9: Also normalerweise braucht ein Animationsfilm ja ein ganz großes Team. Und Suzuki hat während der Corona-Pandemie 2 Jahre lang einfach alleine an diesem Film zu Hause gearbeitet. Dieser Film ist visuell sehr, sehr einfallsreich, hat einen sehr starken Soundtrack und zeigt eben, dass mit Animationsfilmen sehr viel mehr möglich ist, als zum Beispiel einfach nur Fantasy-Geschichten zu erzählen, sondern dass man damit Filme schaffen kann, über die man noch tagelang nachdenken und diskutieren kann.
8: Sagt Florian Höhr. Japanische Anime-Filme richten sich längst nicht nur an Kinder. Und für den besten animierten Kurzfilm gibt es beim Festival einen eigenen Preis.
10: Nippon Connection, japanisches Filmfestival.
8: Seit seiner Gründung im Jahr 2000 hat sich Nippon Connection zum größten japanischen Filmfestival entwickelt, mit vielen Gästen aus der japanischen Filmszene und einem ständig wachsenden Publikum an 13 Locations in Frankfurt. Was macht den japanischen Film so attraktiv?
9: Generell ist das japanische Kino ganz anders als zum Beispiel klassische Hollywood-Erzählungen, die oft ja nach einer Standardformel erzählt werden. Und viele japanische Filme sind sehr unvorhersehbar in ihrer Art des Erzählens.
8: Dazu kommt die Möglichkeit, in eine andere Lebenswelt einzutauchen. Und das nicht nur im Kino, sondern in diesem Jahr mit einer Rekordzahl an Begleitveranstaltungen. Mit Literatur und Musik, Workshops und japanischer Küche.
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0: Kommt die BAföG-Erhöhung für Studierende oder nicht? Nach kritischen Äußerungen von Unionspolitikern gibt es in der Regierungskoalition eine Debatte. Konkret geht es um Äußerungen von Fraktionschef Spahn und Forschungsministerin Beer, die die geplante Anhebung in Frage stellen. Die SPD hingegen pocht auf die Reform, darauf habe man sich im Koalitionsvertrag geeinigt. Der Weser Kurier aus Bremen kritisiert, welches Maß an Realitätsverweigerung Ministerin Beer bei ihrem Vorstoß an den Tag lege.
11: Es sei kein Drama, wenn Studierende neben dem Studium jobben, ließ die CSU-Frau wissen. Dass allerdings längst 70% aller Studierenden nebenbei arbeiten, um ihren Unterhalt teilzufinanzieren, scheint in der Vorstellungswelt der Forschungsministerin offenbar noch nicht angekommen zu sein. Das ist wirklich erschreckend.
0: Die Frankfurter Allgemeine Zeitung wünscht sich mehr Zurückhaltung bei allen Beteiligten.
11: Viele junge Männer und Frauen in Deutschland müssen arbeiten gehen, um sich ihr Studium zu finanzieren. Das ist keine Zumutung und es ist auch kein Anzeichen für den Niedergang des Bildungsstandorts Deutschland. Empörung ist in der Debatte um eine Erhöhung des BAföGs daher fehl am Platz. Allerdings auf beiden Seiten. Die Forderung, Studenten sollten gefälligst auch im Schweiß ihres Angesichts Geld verdienen, hat nicht selten einen anti-intellektuellen Zungenschlag. Das ist eine Geringschätzung geistiger Arbeit, die sich ein Land wie Deutschland nicht leisten kann.
0: Der Spiegel beleuchtet Beers Aussage, Studierende seien privilegiert. Damit verdrehe die CSU-Politikerin die Realität.
11: BAföG war noch nie die Finanzierung des nächsten Matcha-Latte in Berlin-Kreuzberg, wie es bei Bär klingt, wenn sie von einem Vollkasko-Studium spricht. BAföG ist vielleicht der wichtigste Hebel, um die Ausbildung von Fachkräften aus allen Gesellschaftsschichten zu ermöglichen. Zumindest könnte es ein solcher sein, wenn der Zugang und die Beantragung endlich erleichtert und die Bezüge erhöht würden.
0: Ähnlich bewertet es Claudia van Laak vom Deutschlandfunk. Sie plädiert vor allem dafür, zuerst einmal die BAföG-Anträge zu vereinfachen.
12: Wie kann es sein, dass Studierende ihren Antrag zwar online stellen können, in den BAföG-Ämtern aber dann der große Drucker angeworfen wird und jeder wieder eine Papierakte erhält? Und warum müssen Studierende jedes Jahr wieder die Einkommensnachweise ihrer Mütter und Väter beim BAföG-Amt einreichen, obwohl in anderen Behörden, den Finanzämtern, diese Daten längst vorliegen? In der Debatte darf es nicht vordringlich um die Frage gehen, ob die BAföG-Sätze steigen sollen oder nicht. Eine umfassende Vereinfachung und Digitalisierung müssten an erster Stelle stehen. Das wäre ein erster wichtiger Schritt hin zu mehr Chancengleichheit im Hochschulsystem.
0: Meint Claudia van Laak vom Deutschlandfunk. Das Straubinger Tagblatt meint, die Bundesregierung sende mit der Debatte ein verheerendes Signal an die junge Generation aus.
11: Nachdem man zu Beginn der Legislaturperiode ein gigantisches Schuldenpaket verabschiedet hat, das kommende Generationen abstottern müssen, Rentengeschenke auf den Weg gebracht hat, die den Haushalt massiv belasten, man den Klimaschutz völlig schleifen lässt und dann zu jungen Menschen sagt, wir streichen das eine Wahlgeschenk, das wir für euch in den Koalitionsvertrag geschrieben haben, dann darf sich bitte niemand wundern, wenn genau diese Gruppe bei der nächsten Wahl ihr Kreuz wieder ganz links oder ganz rechts macht.
0: Der Tagesspiegel fordert eine deutliche Haltung von der schwarz-roten Koalition.
11: Vor allem aber braucht es politische Klarheit. Die Koalition hat die Reform versprochen. Sie sollte das Versprechen einlösen. Nicht irgendwann, jetzt. Immerhin geht es um mehr als um ein Förderinstrument. Es geht um die Frage, welchen Stellenwert Bildung in diesem Land tatsächlich besitzt.
0: Und das waren die Standpunkte, zusammengestellt hat sie Marei Beermann. 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
0: Rewe schafft Plastiktüten ab. Diese Schlagzeile machte heute vor 10 Jahren die Runde, denn ab diesem Tag wurden keine neuen Plastiktüten mehr für die 3000 Rewe-Märkte produziert. Leslie Schmidt erinnert daran.
13: Mit viel Tamtam verschwindet die Rewe-Plastiktüte aus den Märkten in Deutschland. Die Presse ist anwesend. Sowie viele Oberbürgermeister, Minister und andere wichtige Akteure. Oft wird die letzte Tüte feierlich unterschrieben, als Schritt in eine umweltfreundlichere Zukunft. Unterstützt wird Rewe vom Umweltverband NABU. Die damalige Bundesumweltministerin Barbara Hendricks sieht eine Strahlkraft auf die Branche.
14: Die Rewe ist ja eine große Genossenschaft, muss man sagen, mit etwa 3000 Filialen. Und das wird schon bundesweit Schule machen können.
13: Rewe ist damals Vorreiter. Noch kein anderer Lebensmittelgroßhändler ist diesen Schritt gegangen. Rewe-Chef Lionel Suk.
15: Wir glauben, wenn wir richtig was umsetzen wollen, was wirklich signifikant was für die Umwelt macht, dann müssen wir so einen Schritt definitiv entscheiden. Deshalb diese Entscheidung heute.
13: Mit der Umstellung sollen pro Jahr 140 Millionen Tüten weniger im Müll landen. Und anders als vielleicht mancher erwartet hat, ist der Wegfall der Plastiktüten für die meisten Verbraucherinnen und Verbraucher gar kein Problem.
16: Ich finde, gerade heutzutage leben wir in einer Gesellschaft, wo man immer mehr darauf achten sollte, was man wegschmeißt und wie viel Abfall anfällt. Und deswegen bin ich da sehr positiv überrascht.
17: Im Prinzip gut. Allerdings der kleine Zwang, der dahinter steckt, dass man jetzt ja keine Option mehr hat, den finde ich nicht ganz so glücklich, aber im Prinzip eine begrüßenswerte Aktion.
13: Der Großhändler bietet seinen Kundinnen und Kunden einige Alternativen an. Kartons, Jutebeutel oder eben Papiertüten. Wobei die auch nicht astrein für die Umwelt sind, findet Mareile Timm vom BUND Bremen.
18: Diese Einweg-Papiertüten, da wird auch viel Energie verbraucht und Rohstoffe, um sie herzustellen und auch Chemikalien.
13: Nach Rewe ziehen auch andere große Lebensmittelhändler nach. Die meisten aber erst 2022. Da werden die Plastiktüten in den Supermärkten gesetzlich komplett verboten. Bei Rewe begann es schon 6 Jahre zuvor, und zwar heute vor 10 Jahren, am 2. Juni 2016.
0: Das war der Stichtag von Leslie Schmidt und das war auch die ARD-Infonacht. Ich bin Milad Kupay, wünsche Ihnen einen schönen Tag. 5.58 Uhr ist es.
19: Und damit ganz herzlich willkommen bei MDR Aktuell. Wie gewohnt schauen wir zunächst mal zum Wetter. Heute Morgen bei uns im Wetterstudio Diana Weise. Guten Morgen, Diana.
20: Guten Morgen, Jörg.
19: Der heutige Tag, ich sehe die Sonne so leicht milchig durch, ich weiß nicht, ist das Hochnebel, scheinen. Wie geht's denn in den Tag?
20: Das sind Zirren, also Schleierwolken, die in sehr großen Höhen durchziehen, Eiswolken, und die sind eben meistens so dünn, dass die Sonne da doch noch zu sehen ist. Und es geht also erstmal schon recht freundlich in den Tag, denn die Sonne ist schon auch ab und zu mal ein bisschen besser zu sehen. Und so langsam im Laufe des Tages werden die Wolken aber immer mehr zunehmen. Da kommen auch Quellwolken dazu. Und da sind ab Mittag dann durchaus von Südwesten her auch mal ein paar Schauer und auch Gewitter möglich. Nicht allzu viele, also für die meisten wird es dann auch am Nachmittag trocken weitergehen und auch warm. Wir haben es jetzt mit 10 bis 17 Grad zu tun und am Nachmittag dann mit 23 bis 27 Grad.
19: Dann schauen wir doch noch ein bisschen auf die Wetterentwicklung in dieser Woche. Morgen dann, glaube ich, nicht mehr so freundlich, oder?
20: Wir haben es ja immer wieder mit Tiefdruckgebieten zu tun. Schon in der Nacht wird uns ein größeres Regengebiet erreichen und überqueren. Und das zieht morgen früh dann über Sachsen nach Osten ab. Also da kann es früh auch noch kräftig regnen. Tagsüber gibt es so ein paar Wolkenlücken und dann noch ein paar Schauer und Gewitter hinterher. Die Temperaturen dann nicht so hoch wie heute, 17 bis 22 Grad. Der Donnerstag ist aber schon wieder wärmer, bleibt aber wechselhaft. Auch da gibt es einige Schauer und Gewitter.
19: Die Wetteraussichten mit Diana Weise. Vielen Dank. Schauen wir doch mal auf ein Thema hier im Programm in der kommenden halben Stunde, das Sie erwarten können. 3 Tage will Sachsens Regierung darüber beraten, wofür ab dem kommenden Jahr Geld da ist im Freistaat und wofür nicht. Wie dick die Bretter sind bei den Haushaltsverhandlungen und warum es Rekordeinnahmen gibt, die aber trotzdem nicht reichen, das schauen wir uns in der kommenden halben Stunde genauer an. Zunächst gibt's für Sie aber die Meldungen.
21: 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Um 6 Uhr mit Alexander Terhorst. Die EU hat sich auf eine verschärfte Einwanderungspolitik verständigt. Vertreter des Europaparlaments und der Mitgliedstaaten einigten sich am Abend darauf, Abschiebezentren außerhalb der EU zu ermöglichen. Dort sollen abgelehnte Asylbewerber untergebracht werden, die nicht in ihre Herkunftsländer zurückgebracht werden können. Wo solche Zentren errichtet werden könnten, ist noch unklar. Ziel ist es, mehr Abschiebungen zu ermöglichen. Menschenrechtsorganisationen kritisieren die Pläne. US-Präsident Donald Trump erwartet eine Einigung mit dem Iran innerhalb der nächsten Woche. Das sagte er dem Sender ABC. Es gehe dabei um eine Verlängerung des Waffenstillstands und die Wiedereröffnung der Straße von Hormuz. Zuvor hatte Trump schon Berichten widersprochen, wonach der Iran die Verhandlungen über ein Kriegsende gestoppt habe. Der US-Präsident erklärte auch, Israel und die Hisbollah-Miliz würden ihre Kampfhandlungen im Libanon einstellen. Am Morgen gab es allerdings wieder Berichte über gegenseitige Angriffe. Die Gewerkschaften haben die Arbeitgeber aufgefordert, das Kinderkrankengeld aufzustocken. Die sächsische DGB-Landeschefin Daniela Kolbe sagte dem MDR, ein krankes Kind dürfe für die Familien nicht automatisch weniger Geld bedeuten. Noch immer verdienten die Frauen deutlich weniger, deshalb blieben meist sie zu Hause, wenn das Kind krank sei. Die Thüringer Familienstaatssekretärin Tina Rudolph mahnte auch ein gesellschaftliches Umdenken an. Noch immer sei es oft so, dass Kindergärten oder Schulen im Krankheitsfall zuerst die Mutter anriefen. Die Deutsche Gesellschaft für Kinder- und Jugendpsychiatrie unterstützt den Vorstoß von Bundesbildungsministerin Karin Prien, den Medienkonsum für unter Dreijährige gesetzlich einzuschränken. Vorstandsmitglied Eva Möhler forderte im MDR zugleich, Eltern besser aufzuklären. Konkret könne man digitale Endgeräte mit Warnaufklebern versehen. Laut Möhler sollte es auch Investitionen in mehr Spielplätze und Familienzentren geben. Regionalligameister Lok Leipzig hat den Aufstieg in die 3. Fußballliga erneut verpasst. Das Team unterlag in Würzburg 1:2, schon das Hinspiel ging 0:1 verloren. Es ist schon das 3. Mal binnen 6 Jahren, dass Lok in den Aufstiegsspielen scheitert. Weil die Leipziger in der kommenden Saison wieder in der Regionalliga spielen, muss Meuselwitz den Gang in die Oberliga antreten. Das waren die Nachrichten. Das Wetter, die Temperaturen von 5 Uhr. Auf den Brocken wolkig bei 10 Grad, Chemnitz wolkig 13. Dresden wolkig 12, Eisenach wolkig 11 Grad. Erfurt wolkig 13, Fichtelberg wolkig 9. Gera wolkig 12, Görlitz wolkig 11, Halle wolkig 13, Leipzig wolkig 11 Grad. Magdeburg wolkig 13 und in Meiningen wolkig bei 12 Grad. Die Vorhersage: heute allmählich einige Schauer oder Gewitter, zunächst aber noch Sonne und Wolken, 23 bis 27 Grad. Sonnenaufgang in Halle war um 4.59 Uhr, Sonnenuntergang ist um 21.20 Uhr. Morgen dann zeitweise Regen und Gewitter, vorübergehend Auflockerungen bei 17 bis 22 Grad. MDR Verkehrsdienst A2 Richtung Hannover zwischen Irxleben und Bornstedt, stockender Verkehr an einer Baustelle, 15 Minuten Verzögerung. A4 Richtung Dresden zwischen Hermsdorfer Kreuz und Hermsdorf Ost steht ein defekter LKW auf der rechten Spur, es sind Personen auf der Fahrbahn. A9 Richtung Berlin zwischen Triptis und Lederhose liegen Fahrzeugteile. Geblitzt wird auf der A9 Richtung Berlin zwischen Halle und Bitterfeld-Wolfen. Soweit der MDR Verkehrsdienst, die Zeit 6.04 Uhr.
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19: Mit Jörg Schneider, ich wünsche Ihnen einen guten Morgen. Heute ist der 2. Juni, es geht recht sommerlich in den Tag und diese Themen können Sie heute Morgen neben anderen hier erwarten. Wie ist es möglich, dass in Dresden eine Fabrik 3 Monate vor der eigentlich geplanten Zeit fertig wird? Welchen Trick hat Infineon angewandt? Dazu mehr in 5 Minuten. Dann: was müsste passieren, damit auch die Väter häufiger zu Hause bleiben, wenn das Kind krank ist? Antwort darauf etwa in 20 Minuten. Und was erhofft sich Thüringens Ministerpräsident von seiner einwöchigen Reise nach Indien? Wie konkret werden die Verhandlungen, wenn es um wirtschaftliche Zusammenarbeit geht? Dazu mehr im Programm hier in 12 Minuten. Wir haben mit dem Ministerpräsidenten darüber gesprochen. Zunächst schauen wir aber auf unser Top-Thema an diesem Morgen. Die Europäische Union macht den Weg frei für Verschärfungen weiterer Asylregeln. Gestern haben sich Vertreter des Europäischen Parlaments und der Regierungen und der Mitgliedsländer darauf geeinigt. Sie sind damit unter anderem für die Einrichtung von sogenannten Rückkehrzentren oder auch Abschiebezentren in Drittstaaten. Katrin Schmidt hat dazu die Informationen und wir wollen zunächst die Frage beleuchten: warum ist diese Verordnung von gestern Abend nun so entscheidend?
5: Ja, mit der Rückkehrverordnung werden jetzt mehr und schnellere Rückführungen möglich gemacht. Das war das große Ziel von Menschen, deren Asylantrag in der EU abgelehnt wurde. Und das ist in der Tat entscheidend, denn eine Zahl spricht da für sich. Im vergangenen Jahr hat nur jeder Vierte, der ausreisepflichtig ist, auch wirklich die EU verlassen. Deshalb spricht der zuständige EU-Innenkommissar Magnus Brunner jetzt von einem ganz, ganz wichtigen Schritt, mit dem die EU wieder mehr Kontrolle darüber hat, dass Rückführungen auch wirklich stattfinden. Und das soll kurz gesagt vor allem über 3 Wege erreicht werden. Erstens effizientere Abschiebeverfahren auch innerhalb der EU, also indem man sich zum Beispiel gegenseitig die Asylbescheide anerkennt. Zweitens, indem Ausreisepflichtige zur Kooperation verpflichtet oder gezwungen werden. Und tun sie das nicht, können einheitlich Leistungen gekürzt werden oder auch abschiebehaft länger jetzt angeordnet werden. Und drittens ist der Weg nun frei, um Abschiebezentren in Drittstaaten, also außerhalb der EU, zu errichten.
19: Dann wollen wir nochmal den Fokus auf diese Abschiebezentren richten. Wie können diese funktionieren?
5: Also es sollen Rückkehrzentren sein, in die abgelehnte Asylbewerber gebracht werden können, wenn sie nicht direkt in ihre Herkunftsländer abgeschoben werden können. Also zum Beispiel, weil das Heimatland sich weigert, die Menschen zurückzunehmen. Das heißt dann aber jetzt auch, dass Menschen aus der EU abgeschoben werden können in Staaten, in die sie keinerlei Verbindung haben. Und es können auch Familien mit Kindern in diesen Zentren landen, was für viel Kritik sorgt, auch wenn es in der Einigung nun heißt, dass dies die letzte Möglichkeit sein soll und von möglichst kurzer Dauer. Und die große Frage ist jetzt natürlich, wo stehen diese Abschiebezentren? Bisher gibt es da Bemühungen von Deutschland, auch zusammen mit einigen anderen EU-Staaten, solche Kooperationen zu schließen mit Staaten, die bereit wären, bei sich solche Rückkehrzentren einzurichten und dann im Gegenzug wahrscheinlich Geld oder Vorzüge bei der Vergabe von Visa bekommen in der EU. Im Gespräch sind da nun Länder wie Ruanda, Uganda, Libyen, Mauretanien, Usbekistan und Äthiopien zum Beispiel. Es ist aber noch nichts konkret.
19: Es klingt noch nach einem recht langen Weg, der da zu gehen ist. Welche Maßnahmen sind vielleicht schneller durchzusetzen? Auch das wollen wir nochmal beleuchten, auch dazu Katrin Schmidt.
5: Ja, in der Rückkehrverordnung geht es nun vor allem auch darum, wie man Menschen, die kein Recht auf Asyl in der EU haben, zur Kooperation verpflichten, fast schon zwingen kann. Also zum Beispiel Dinge wie einfach mal Papiere herbeizuschaffen, damit eine Abschiebung auch wirklich möglich gemacht wird. Und wie man all diese Elemente auch möglichst einheitlich in Europa durchzieht, damit es eben keine Schlupflöcher mehr gibt für Ausländer. Reisepflichtige. Das geht dann zum Beispiel los bei Leistungskürzungen, wenn jemand nicht kooperiert. Es geht weiter mit der Beschlagnahmung von Dokumenten. Das kann auch digitaler Natur sein, also etwa indem das Handy ausgelesen wird. Und es kann auch heißen, dass Abschiebehaft angesetzt wird, damit manche Menschen auch wirklich auffindbar sind für die Behörden. Da wurde jetzt die zulässige Haftdauer auch nochmal einheitlich hochgesetzt auf 24 Monate mit der Option auf weitere 6 Monate Verlängerung. Vor allem eben für diejenigen, die als Risiko für die nationale Sicherheit eingestuft werden.
19: Die Informationen von Katrin Schmidt.
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19: In exakt einem Monat vergrößert sich der Chip-Standort Dresden um ein weiteres Werk. Infineon weiht dann seine sogenannte Smart Power Fab ein. In den Neubau hat das Unternehmen 5 Milliarden Euro investiert. Etwa 1 Milliarde stammt davon aus Fördermitteln. Was die Sache durchaus auch besonders macht, die Fabrik wird 3 Monate früher fertig als geplant. Wie ist denn das bitte möglich in einem Land, wo es sonst vor allem Bauverzögerungen gibt? Zumindest hat man ja das Gefühl, es wird nichts pünktlich fertig. Ralf Geißler hat danach gefragt.
6: Willkommen auf der wohl saubersten Baustelle Deutschlands, der künftigen Smart Power Fab von Infineon Dresden. Hier wird nach jedem Baufortschritt gründlich geputzt.
7: Wir wischen, um so viel wie möglich des eingetragenen Schmutzes schon wieder rauszubekommen.
6: Bauleiter Holger Hasse steht neben seiner Putztruppe in einer unfertigen Halle, dem künftigen Reihenraum. Der muss für die Chipproduktion sauberer werden als jeder OP-Saal. Deswegen putzen sie, obwohl die Handwerker noch gar nicht durch sind.
7: Ja, das ist keine einfache Tätigkeit, zumal sie den Schmutz mit dem Auge irgendwann nicht mehr sehen. Trotzdem muss diese Reinigung ordentlich gemacht werden. Die Personen werden geschult, wie das zu tun ist, wie oft das Wasser getauscht werden muss. Das ist ein sehr wichtiger Vorgang für uns.
6: Schon der Putzplan zeigt, eine Chipfabrik ist aufwendig. Trotzdem wird der Bau 3 Monate früher fertig als geplant. Wie geht das im Land von Stuttgart 21 und Berliner Flughafen? Man brauche eine exzellente Planung, sagt Fabrikleiter Thomas Richter. Außerdem Pragmatismus und Behörden, die mitziehen. All das habe man in Dresden gehabt.
22: Wir haben das Ganze natürlich auch mit Partnern gestartet, die nicht die erste Fabrik bauen. Halbleiterfabriken zu bauen, ist in Europa leider ein Stück weit fremd geworden, aber ja nicht im Rest der Welt. Und mit genau solchen Partnern arbeiten wir dann auch zusammen.
6: Tatsächlich wurden in Dresden schon mehrere Chipfabriken hochgezogen. Es gibt seit Jahrzehnten Erfahrung. Auch die Bosch-Fabrik sei 2021 früher fertig geworden als geplant, sagt Frank Bösenberg vom Branchenverband Silicon Saxony.
23: Ein paar Rahmenbedingungen darf man auch nicht vergessen. Die Baustelle bei Infineon läuft meines Wissens wenigstens 6 Tage in der Woche. Also auch das ist möglich mit Ausnahmegenehmigungen.
6: Bösenberg hat als junger Mann Bauingenieur studiert. Er findet den Ruf, Deutschland könne nur langsam bauen, überzogen. Das Flüssiggasterminal in Wilhelmshaven entstand in nur 10 Monaten. Auch einige Autobahnprojekte wurden zuletzt pünktlich fertig.
23: Der Abgesang auf Deutschland, dass wir nichts hinkriegen, ist aus meiner Sicht ungerechtfertigt. Es gibt die Positivbeispiele. Es gilt halt, die auszuweiten, idealerweise auch auf Infrastrukturprojekte.
6: Wenn deutsche Baustellen glänzen, liegt das oft an politischem oder unternehmerischem Druck. Es liegt aber auch an günstigem Wetter, idealem Bauland und an Verträgen, die Pünktlichkeit einfordern. Auch Infineon habe sich Fristen zusichern lassen, sagt Werksleiter Richter.
22: Es ist in jedem Fall von der Vertragsgestaltung her immer gut klar zu machen, dass es in jede Richtung gut ist, für die Baufirma im Plan fertig zu sein. Wir verlieren ja Geld, wenn die Fabrik nicht rechtzeitig fertig wird. Und sozusagen das Positive und das Negative wird unter den Partnern dann geteilt.
6: In einem Monat weiht Richter seine Fabrik ein mit Ehrengästen und viel Protokoll. In den Reihenraum darf man dann nur noch mit Schutzanzug. Vorher wird aber nochmal gründlich geputzt.
19: Ralf Geißler berichtete, der Haushalt eines Landes bestimmt klar, wofür das Land Geld ausgibt. Sachsen hat Anfang des vergangenen Jahres erlebt, was passiert, wenn der Etat nicht rechtzeitig steht. Monatelange vorläufige Haushaltsführung, da wird dann nur das Wesentliche bezahlt, damit das Land handlungsfähig bleibt. So eine Durststrecke soll sich ab dem kommenden Jahr möglichst nicht wiederholen. Deshalb startet die Staatsregierung heute eine 3-tägige Haushaltsklausur, um über den Doppelhaushalt für 2027 und 2028 zu beraten. Da geht es ums Sparen, um neue Schulden, am Ende auch um Mehrheiten im Landtag. Wie groß sind die Probleme, für die Lösung gefunden werden müssen? Ich habe darüber mit Robin Hartmann gesprochen, unser Landeskorrespondent in Dresden. Robin, Haushaltsverhandlungen klingt ja erstmal nach Buchhaltung, Zahlen hin und her schieben, nach Tabellen. Aber du sagst, diese Haushaltsverhandlungen sind tatsächlich politisch spannend. Warum?
2: Ja, weil Sachsen einen Haushalt bauen muss, der gleichzeitig spart, investiert, die Kommunen stabilisiert und in einem Parlament ohne eigene Regierungsmehrheit auch mehrheitsfähig sein muss. Das ist eigentlich so die zentrale politische Aufgabe für Kretschmers Regierung. Und heute Vormittag trifft sich in der Staatskanzlei nach meinen Informationen zunächst die CDU-Seite der Staatsregierung. Am Nachmittag soll dann auch die SPD dazustoßen. Und das Ziel ist, bis Donnerstag den Haushaltsrahmen zu setzen.
19: Wo siehst du so die größten oder die konkreten Knackpunkte?
2: Na, die Staatsregierung hatte Ende April schon den groben Rahmen gesetzt. Sachsen rechnet für 27 und 28 mit insgesamt 53 Milliarden Euro Einnahmen. So viel wie noch nie. Und trotzdem klafft eine Haushaltslücke, da gibt's mehrere Zahlen, sag ich mal, aber zwischen 2 und 3 Milliarden Euro. In der Klausur geht's jetzt also eigentlich um die Ausgabenseite. Welches Ministerium bekommt wie viel Geld, wo wird gekürzt und was bleibt politisch gesetzt?
19: Das klingt ja erstmal paradox. Rekordeinnahmen und trotzdem Milliardenloch. Wie erklärt die Regierung das?
2: Die Regierung sagt, das Problem sind nicht die Einnahmen, sondern die noch schneller steigenden Ausgaben. Also Personalkosten, Sozialausgaben, Pflichtaufgaben und kommunale Lasten. Finanzminister Christian Piewert sagt sinngemäß, der Freistaat kann nicht mehr alles aus Rücklagen abfedern wie früher. Und deshalb plant die Regierung ein Paket aus Sparen, Stellenabbau und neuen Schulden.
19: Neue Schulden, das ist in Sachsen ja politisch ein ziemlich großer Schritt.
2: Ja, vor allem für die CDU. Geplant sind rund 1,4 Milliarden Euro Kredit für beide Haushaltsjahre. Und das wird ja möglich durch den neuen Verschuldungsspielraum für die Länder. Etwa die Hälfte von diesen neuen Schulden soll direkt oder indirekt den Kommunen tatsächlich auch helfen. Das passt auch zu dem Entlastungspaket von rund 930 Millionen Euro, die das Land und Kommunen gerade erst verabschiedet haben. Unter anderem für Sozialausgaben und Kitas.
19: Okay, dann schauen wir doch drauf, wie ist der weitere Fahrplan nach der Klausur?
2: Mit dem Rahmen sollen jetzt die Ministerien anschließend erstmal selber schauen, wo sie einsparen können. Ende Juni, Anfang Juli soll ein Regierungsentwurf stehen. Wahrscheinlich gibt es bis dahin auch nochmal eine Haushaltsklausur. Und danach geht der Entwurf in den Landtag. Dort müssen dann CDU und SPD mit der Opposition verhandeln, weil ihnen eben eine eigene Mehrheit fehlt. Sie brauchen also Stimmen von Grünen, Linken oder dem BSW. Und die bringen dann natürlich wieder ihre eigenen Bedingungen mit. Das Ziel ist aber, der Doppelhaushalt 27-28 soll möglichst im Dezember dann verabschiedet werden.
19: Robin Hartmann, unser Landeskorrespondent in Sachsen. Vielen Dank. 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Unser Top-Thema heute Morgen ist, dass sich die EU auf eine verschärfte Einwanderungspolitik verständigt hat. So sollen nun auch Abschiebezentren außerhalb der EU möglich werden. Details dazu in unseren Nachrichten 6:30. Was heute noch wichtig wird, schon jetzt mit Alexander Terhorst.
21: Bundeskanzler Friedrich Merz nimmt heute am Ostdeutschen Wirtschaftsforum im brandenburgischen Bad Saarow teil. Nach einer Rede will er am Vormittag mit Unternehmensmanagern diskutieren. Dabei sind etwa der Halbleiterhersteller Infineon aus Dresden und der Netzbetreiber 50 Hertz. Sachsen-Anhalts Verfassungsschutz legt heute seine Bilanz für das vergangene Jahr vor. Innenministerin Tamara Zieschang und Behördenchef Jochen Hollmann stellen den Jahresbericht in Magdeburg vor. Vorab sickerte durch, dass es beim Thema Islamismus keine Entwarnung gebe. Die Zahl der Gefährder bliebe demnach unverändert. Vertreter der EU-Staaten und des Europaparlaments verhandeln in Brüssel über eine Reform der Fluggastrechte. Die Kommission will, dass die Airlines künftig erst nach 4 Stunden Verspätung Entschädigung zahlen müssen. Das Parlament beharrt auf der bisherigen 3-Stunden-Regelung. Das Wetter, heute Sonne und Wolken, allmählich dann einige Schauer oder Gewitter. Die Höchstwerte 23 bis 27 Grad. Morgen zeitweise Regen und Gewitter, vorübergehend Auflockerungen, noch 17 bis 22 Grad. MDR aktuell Verkehrsdienst A36 Richtung Bernburg zwischen Abbenrode und Stapelburg liegen Metallteile. A72 Richtung Leipzig zwischen Schleuberg West und Nord liegt ein Pkw-Rad auf der Fahrbahn. A2 Richtung Hannover zwischen Irxleben und Bornstedt stockender Verkehr im Baustellenbereich. A4 Richtung Dresden zwischen Hermsdorfer Kreuz und Hermsdorf Ost steht ein defekter LKW auf der rechten Spur, sind Personen auf der Fahrbahn. Die B185 ist zwischen Mägdesprung und Alexisbad gesperrt wegen eines Feuerwehreinsatzes. Es ist ein Baum umgestürzt. Geblitzt wird auf der A9 Richtung Berlin zwischen Halle und Bitterfeld-Wolfen. Soweit der MDR aktuell Verkehrsdienst, 6:17 Uhr.
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0: Milliarden Menschen leben. Ich habe mit dem Ministerpräsidenten darüber gesprochen. Ich grüße Sie.
1: Einen schönen guten Morgen, grüße Sie.
0: Sie sind seit Samstag in Indien. Sind Sie schon jemandem begegnet, der schon mal Erfurt, Weimar, Jena oder Eisenach gehört hat?
2: Ja, ich habe sehr viele Menschen getroffen, die ihre technische Ausbildung als Ingenieure, als Wissenschaftler, auch in der Wirtschaft in Thüringen gemacht haben und die alle ein positives Bild von Thüringen haben. Das zeigt, dass wir hier eine wirklich sehr offene Kultur und vor allen Dingen offene Menschen finden, die mit uns gemeinsam wirtschaftlich sich entwickeln wollen.
0: Worum geht es denn bei Ihrer Reise eigentlich in erster Linie? Fachkräfte nach Thüringen zu holen oder wirtschaftliche Beziehungen zu knüpfen?
1: Dreierlei. Das eine ist, wir wollen konkrete wirtschaftliche Fäden spinnen. Das zeichnet sich jetzt auch schon ab, gerade im Bereich von Optik, Photonik, von Raumfahrttechnologie, Elektronik, Maschinenbau. Da gibt es ein großes Interesse an den Fähigkeiten, die Thüringen hat. Das zweite ist wissenschaftliche Kooperation. Wir haben gerade zwischen unseren Forschungseinrichtungen, zwischen den Hochschulen, aber auch in der beruflichen Bildung schon Unterstützungsabkommen und Mobilitätsabkommen unterzeichnet mit den besten Einrichtungen in Indien. Das ist ein großer Erfolg schon der Reise. Und das dritte ist natürlich in der Tat auch zu schauen, wie wir Fachkräfte gewinnen können, gerade im Pflegebereich. Das sind Zukunftsfelder, wo Thüringen Bedarf hat und in Indien auf sehr hoch ausgebildete Menschen trifft.
0: Indien macht ja im Thüringer Außenhandel aktuell 1% des Gesamtvolumens aus. Und es ist auch in den vergangenen 3 Jahren nicht gestiegen. Rechtfertigt das eigentlich die Reisekosten und den Aufwand, der da jetzt betrieben wird?
1: Das, was wir in Indien beginnen, ist eine Partnerschaft mit der dynamischsten Region der Welt. Indien hat ein Wirtschaftswachstum jedes Jahr zwischen 6 und 8%. Mittlerweile die viertgrößte Volkswirtschaft der Erde. Und vor allen Dingen jetzt durch das Freihandelsabkommen werden Zölle fallen. Während an anderen Stellen in der Welt Zölle hochgefahren werden, wird hier ein großer neuer Markt entstehen mit den meisten Menschen im bevölkerungsreichsten Land. Eine Riesenchance für Thüringen und ich sage Ihnen, in den nächsten Jahren wird Thüringen hier richtig erfolgreich sein.
0: Damit wir uns das mal vorstellen können, wie konkret werden denn solche Gespräche? Also zeigen Sie auf, dass es etwa 100 Weltmarktführer in Thüringen gibt und fragen danach, wären die Produkte nicht was für Sie oder ist das dann alles sehr viel unverbindlicher?
1: Nein, es ist sehr konkret, weil wir natürlich auch alleine 30 Unternehmen dabei haben, 20 Wissenschaftseinrichtungen, die sehr, sehr konkret Projekte aufzeigen können. Es wird Kooperationen geben im Bereich auch von Quantenkommunikation, von Raumfahrttechnologie, von Maschinenbauunternehmen. Der TÜV Thüringen wird Schweißer in Indien zertifizieren. Also Sie sehen, Thüringen macht hier richtig Palett. Daran merken Sie, je konkreter es ist, umso mehr freuen sich die Inder, mit uns zusammenzuarbeiten.
0: Die besten Vereinbarungen sind ja die, wenn beide Seiten was davon haben. Was kann Thüringen Indien denn anbieten oder vielleicht auch besser abnehmen?
1: Jeden Monat kommen in Indien 1 Million junge Menschen auf den Arbeitsmarkt, die größtenteils beste Abschlüsse haben, aber die der Arbeitsmarkt nicht aufnehmen kann. Und umso wichtiger ist es, nachdem die USA sich mehr und mehr abschottet, gucken die sich um, wo man in Europa ja letztlich auch Unterstützung finden kann. Und genau deswegen haben wir auch schon eine Vereinbarung getroffen, um junge Krankenschwestern und Krankenpfleger für Thüringen zu gewinnen. Im Pflegebereich haben wir große Bedarfe. Da gibt es auch in Thüringen schon eine große Community. Und stellen Sie sich einen Punkt vor. Allein 10% der indischen Studenten, die nach Deutschland kommen, studieren jetzt schon in Thüringen. Daran sieht man, Thüringen ist ein guter Platz, um für diese Menschen, die viele Werte mit uns teilen, doch eine neue Heimat zu werden.
0: Sagt der CDU-Ministerpräsident von Thüringen, Mario Vogt. Das Kind hustet, stupft, hat Fieber und dann beginnt ja in vielen Familien die gleiche Frage. Ja, wer bleibt denn heute zu Hause? Eigentlich könnten sich das Mütter und Väter teilen, aber neue Zahlen der AOK zeigen, fast 3/4 der Kinderkrankentage werden von den Müttern übernommen. Woran das liegt und was müsste passieren, damit es ausgeglichener ist, dazu Sarah Bötscher.
3: Im Herbst und Winter ist es ein Dauerbrenner und sorgt nicht selten für Diskussionen. Ein krankes Kind bedeutet Termine absagen, spontan umplanen und häufig sind es die Frauen, die am Bett des Kindes sitzen bleiben und Tee kochen. Nur 27% der Kinderkrankentage übernehmen bundesweit die Väter. Vor 10 Jahren waren es 23%, also hat sich auch langfristig kaum etwas verändert, stellt Mareike Horn fest vom AOK-Bundesverband.
4: Frauen gelten ja häufig zum Beispiel auch als Gesundheitsmanagerin der Familie. Frauen wissen, wo der Impfpass des Kindes liegt, wann die nächste Vorsorgeuntersuchung ansteht. Und dieses Muster überträgt sich dann gegebenenfalls auch auf die Kinderkrankentage.

0: Eine Realität, mit der wir uns auseinandersetzen müssen, meint Daniela Kolbe, Vorsitzende des Deutschen Gewerkschaftsbundes Sachsen. Auch wenn der Freistaat bundesweit den höchsten Anteil von Vätern bei den Kinderkrankentagen hat, zufrieden ist Kolbe nicht. Aktuell hat jedes Elternteil Anspruch auf 15 Kinderkrankentage pro Jahr, Alleinerziehende auf 30. Gezahlt werden meist rund 90% des Nettoeinkommens. Auch das spiele eine Rolle, betont Kolbe.
1: Wir haben es ja leider auch mit der Situation zu tun, dass Frauen immer noch in der Regel weniger verdienen als die Männer, sodass das dann vielleicht in die paar Euro sind, die den Ausschlag geben, dass in erster Linie die Frauen das machen.
0: Kolbe wünscht sich deshalb, dass Arbeitgeber das Kinderkrankengeld aufstocken, damit ein krankes Kind nicht automatisch weniger Geld bedeutet. Außerdem fordert die DGB-Sachsen-Chefin mehr Elterngeld und Elternzeit für Väter, um eine Gleichberechtigung schon ab der Geburt zu etablieren. Corinna Frodermann vom Institut für Arbeitsmarkt- und Berufsforschung kann diesen Effekt bestätigen.
2: Also was man schon sieht, ist, dass Eltern stark auf staatliche Rahmenbedingungen reagieren. Das heißt, das Elterngeld wurde eingeführt und die Partnermonate wurden eingeführt und Väter nehmen immer häufiger Elternzeit oder Elterngeld in Anspruch, seit es diese 2 Monate gibt. Das heißt, der Staat hat da schon Steuerungsmöglichkeiten, die hauptsächlich finanzieller Art sind und könnte da schon auch nochmal was drehen.
0: Trotzdem entscheiden Familien am Ende selbst, wer zu Hause bleibt. Die Verantwortung sieht Tina Rudolph von der SPD deshalb weniger auf politischer Ebene. Für die Staatssekretärin im Thüringer Familienministerium braucht es vor allem ein Umdenken im Alltag.
3: Ich höre das zum Beispiel ziemlich oft, dass gerade bei Kindergärten und Schulen als die Person, die angerufen wird, wenn das Kind krank ist, immer die Frau hinterlegt ist oder die Frau oben auf der Liste steht oder selbst wenn die Frau und der Mann, also Mutter und Vater dastehen, immer zuerst die Frau, also die Mutter angerufen wird. Und dann sind das natürlich so kleine Muster, die sich einschleichen und die dann das viel wahrscheinlicher machen, dass schon unbewusst klar ist, naja, natürlich ist dann auch die Frau, die das Kind abholt und die dann eben auch zu Hause bleibt und die Kinderkranktage nimmt.
0: Rudolph glaubt, dass die Verteilung bei vielen Paaren einfach zur Gewohnheit geworden ist, oft zulasten der Mutter. Von einer wirklichen Gleichberechtigung könnten wir also noch lange nicht sprechen.
4: Sarah Bütscher berichtete. Die dänische Ministerpräsidentin Frederiksen gilt manch einem Sozialdemokraten als Vorbild, als so eine Art Speerspitze gegen rechts außen. Frederiksen führte nämlich mit ihrer sozialdemokratischen Partei die wohl härteste Ausländerpolitik in der EU ein. Man könnte es vielleicht so auf den Punkt bringen, wer in Dänemark nicht spurt, wird zügigst abgeschoben und klappt das nicht, dann werden die Sozialleistungen auf ein Minimum zusammengestrichen. Ein Effekt dieser Politik, die Rechtsextremen schrumpfen in Dänemark regelrecht zusammen. Aber um ihr Amt zu behalten, biegt Mette Frederiksen nun ausgerechnet genau in die andere Richtung ab, statt auf Mitte rechts, wie sie nun künftig mit links außen regieren, wie sie gestern Abend dem dänischen König eröffnete.
5: Am späten Abend konnte Mette Frederiksen Dänemarks König Frederik X. Den Durchbruch bei den Koalitionsverhandlungen verkünden. Die Sozialdemokratin wirkte nach dem Besuch auf der königlichen Yacht im Hafen von Odense sichtlich erleichtert. Ich war hier bei seiner Majestät dem König und habe mitgeteilt, dass nach langen Verhandlungen eine Regierung gebildet werden kann. Diese Regierung besteht aus der Sozialistischen Volkspartei, den Moderaten, der Sozialliberalen Partei und natürlich den Sozialdemokraten. Das Mitte-Links-Bündnis der 4 Parteien bildet eine Minderheitsregierung und muss sich Mehrheiten für seine politischen Vorhaben jeweils suchen. Solche Konstellationen sind in Dänemark sehr üblich. Der Koalitionsvertrag soll laut Frederiksen im Laufe des Tages vorgestellt werden. Ich kann so viel sagen, dass wohl viele überrascht sein werden, wie sehr wir es wollen. Das Regierungsprogramm ist gut für die Menschen in Dänemark, gut für die kommenden Generationen und auch gut für die Tiere.
6: Für die Generationen, die kommen til, und os, für dyrene.
5: Der dänische Rundfunk erwartet nach dieser Aussage, dass Frederiksens künftige Regierung deutliche Verschärfungen im Bereich der Schweinehaltung verkünden wird. Über Landwirtschaft und Tierwohl war im Wahlkampf heftig gestritten worden. Die Regierungsverhandlungen waren die längsten in der dänischen Geschichte. Sie seien sehr schwierig gewesen, räumte Frederiksen ein. Aber ich würde auch sagen, dass wir das hier schaffen müssen. Wir leben im besten Land der Welt, mit einer der stärksten Demokratien. Wenn wir als Politiker diese Aufgabe nicht bewältigen könnten, wüsste ich wirklich nicht, was die Dänen von uns erwarten sollten. In den vergangenen 4 Jahren hatte Frederiksen mit der rechtsliberalen Venstre und den Moderaten in einem ungewöhnlichen Bündnis über die politischen Blockgrenzen in Dänemark regiert. Ihre Sozialdemokraten waren bei der Parlamentswahl am 24. März zwar erneut stärkste Kraft geworden, hatten aber deutlich an Zustimmung verloren. Frederiksens erster Versuch einer Regierungsbildung war gescheitert, ebenso wie Verhandlungen über ein Mitte-Rechts-Bündnis. Ihr künftiges Kabinett will Frederiksen am Donnerstag vorstellen.
4: Jana Sinram berichtete und jetzt schauen wir zum Wetter. Und das heißt, Diana Weiß ist zugeschaltet aus unserem Wetterstudio. Diana, der heutige Tag, wie wird er sich gestalten?
7: Er bringt durchaus Sonnenschein, allerdings derzeit auch mit dünnen Schleierwolken, sodass die Sonne immer mal so milchig aussieht. Und am Nachmittag kommen auch noch größere Wolken, Quellwolken dazu. Das sind dann vielleicht auch schon zur Mittagszeit in Thüringen ein paar Schauer und einzelne Gewitter möglich. Aber für viele wird das auch am Nachmittag trocken und die Temperaturen gehen in den Sommerbereich mit südlichem Wind. Und das sind dann Höchstwerte zwischen 23 und 27 Grad.
4: Wort zu morgen?
7: Morgen werden wir durchaus erstmal Regen haben, vor allem im östlichen Sachsen, der zieht ab. Dann wird es wechselhaft weitergehen, also noch ein paar Schauer und Gewitter folgen. Und es ist nicht mehr so warm bei 17 bis 22 Grad.
4: Diana Weise, vielen Dank. 500 Milliarden Euro Schulden aufnehmen, gestreckt auf 12 Jahre, das steckt hinter dem Sondervermögen, das im vergangenen Jahr auf den Weg gebracht wurde. Damals sagte Finanzminister Klingbeil:
8: Es geht darum, dass wir einen Investitionsbooster in diesem Land auslösen und dafür sorgen, dass viel mehr Investitionen auf den Weg gebracht werden.
4: Nur sind die Mittel für 2025 gar nicht ausgeschöpft worden. Wie der Haushaltsausschuss im Bundestag das bewertet, besprechen wir mit der Vorsitzenden Lisa Paus. Das Ganze hier im Programm in gut 15 Minuten. Zunächst aber erstmal die Meldungen.
9: 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Um 6.30 Uhr mit Alexander Terhorst. Die EU hat sich auf eine verschärfte Einwanderungspolitik verständigt. Vertreter des Europaparlaments und der Mitgliedstaaten einigten sich am Abend darauf, Abschiebezentren außerhalb der EU zu ermöglichen. Dort sollen abgelehnte Asylbewerber untergebracht werden, die nicht in ihre Herkunftsländer zurückgebracht werden können. Wo solche Zentren errichtet werden könnten, ist noch unklar. Ziel ist es, mehr Abschiebungen zu ermöglichen. Menschenrechtsorganisationen kritisieren die Pläne. Russland hat die Ukraine erneut massiv mit Raketen und Drohnen angegriffen. In der Hauptstadt Kiew wurden dabei nach Angaben der Militärverwaltung mindestens 4 Menschen getötet, 58 weitere verletzt. Im Zentrum der Hauptstadt gab es demnach heftige Explosionen. Mehrere Gebäude seien in Brand geraten und ein mehrstöckiges Haus eingestürzt. Auch aus Dnipro und Kharkiv meldeten die Behörden mehrere Tote und Verletzte nach Angriffen. Mehr als 2 Monate nach der Parlamentswahl in Dänemark hat das Land eine neue Regierung. Ministerpräsidentin Mette Frederiksen teilte am Abend mit, dass sich 4 Parteien auf eine gemeinsame Koalition geeinigt hätten. Wird dieses Mitte-Links-Bündnis bestätigt, könnte Frederiksen eine 3. Amtszeit antreten. Die Regierungsbildung hatte sich seit der Parlamentswahl Ende März hingezogen. Weder das linke noch das bürgerliche Lager hatten eine Mehrheit organisieren können. Thüringens Ministerpräsident Mario Vogt ist zufrieden mit dem Auftakt seiner Indienreise. Vogt sagte dem MDR, er stelle dort großes Interesse an Thüringer Fähigkeiten bei Hochtechnologien wie Optik, Photonik oder Raumfahrtsystemen fest. Es gehe aber nicht nur um die Wirtschaftsbeziehungen. So seien auch schon Vereinbarungen zur Forschungskooperation mit führenden indischen Einrichtungen abgeschlossen worden. Nicht zuletzt will Vogt auch um gut ausgebildete Fachkräfte für Thüringen werben, etwa im Pflegebereich. Florida hat den KI-Konzern OpenAI und seinen Chef Sam Altman verklagt. Die Justiz des US-Bundesstaates wirft dem Entwickler von ChatGPT vor, Jugendliche zu gefährden. Floridas Generalstaatsanwalt sagte, ChatGPT mache süchtig. Die Anwendung imitiere Empathie und menschliche Eigenschaften, um Nutzer dazu zu bringen, ihr immer mehr Informationen zu geben. Menschen würden verletzt, Eltern getäuscht. Dafür müsse OpenAI bezahlen. Der Chefankläger fordert je Verstoß eine Strafe von $10.000. Das waren die Nachrichten. Das Wetter, die Temperaturen von 6 Uhr. In Artern 13 Grad, Dresden wolkig 12, Eisenach wolkig 11, Erfurt wolkig 13 Grad, Gardelegen wolkig 9, Hoyerswerda stark bewölkt 11 Grad, Magdeburg wolkig 13, Neuhaus leicht bewölkt 11 Grad, Oschatz wolkig 11, Plauen wolkig 10, in Wernigerode wolkig bei 17 Grad und in Wittenberg wolkig 9. Die Vorhersage, heute Sonne und Wolken, auch einige Schauer dann und Gewitter, 23 bis 27 Grad. Morgen zeitweise Regen und Gewitter, Auflockerungen, 17 bis 22 Grad und am Donnerstag nach Aufheiterungen wieder Schauer und kräftige Gewitter, leicht steigende Temperaturen. MDR aktuell Verkehrsdienst. A2 Richtung Hannover zwischen Irxleben und Bornstedt. Stockender Verkehr an einer Baustelle. 15 Minuten Verzögerung. A4 Richtung Dresden zwischen Hermsdorfer Kreuz und Hermsdorf Ost. Steht ein defekter LKW auf der rechten Spur. Es sind Personen auf der Fahrbahn. Die B185 ist zwischen Mägdesprung und Alexisbad gesperrt. Wegen eines Feuerwehreinsatzes in beiden Richtungen. Es ist ein Baum umgestürzt. Geblitzt wird auf der A9 Richtung Berlin zwischen Halle und Bitterfeld-Wolfen. Soweit der MDR aktuell Verkehrsdienst, 6.34 Uhr.
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4: Mit Jörg Schneider und jetzt gibt es wie gewohnt an dieser Stelle die Medienschau. Die Koalition ist sich mal wieder uneins. Die SPD beharrt auf der im Koalitionsvertrag vereinbarten BAföG-Erhöhung. Ausgerechnet Forschungsministerin Dorothee Bär von der CSU will sie dagegen stoppen. Ihre Begründung, man müsse ja überall sparen und die Studenten seien ja ohnehin schon privilegiert. Kommentare dazu gibt's jetzt.
11: Ausgerechnet die Forschungsministerin kämpft nicht für die Forschung, kritisiert rnd.de. Dorothee Bär verteidigt den möglichen Stopp der längst geplanten und nötigen BAföG-Erhöhung. Studierenden empfiehlt sie, bei Bedarf doch nebenbei zu jobben. Damit riskiert die CSU-Politikerin den nächsten Koalitionsstreit und verprellt die akademische Zukunft des Landes. Der Spiegel schließt an, warum, wieso und weshalb das Leben von Studierenden eine privilegierte Situation sein soll, weiß nur Bundesforschungsministerin Dorothee Bär. Das wäre nachvollziehbar, wenn die finanzielle Lage der Studierenden sich verbessert hätte. Leider ist das Gegenteil der Fall. BAföG war noch nie die Finanzierung des nächsten Matcha Latte in Berlin-Kreuzberg, wie es bei Bär klingt, wenn sie von einem Vollkasko-Studium spricht. Die Berliner Tageszeitung Taz bescheinigt Bär, ihre Aussage ist realitätsfern. 3 von 4 Studierenden jobben sowieso schon, unabhängig davon, ob sie BAföG erhalten oder nicht. Dabei ist der Nebenjob für viele Studis eine Notwendigkeit, um sich die steigenden Lebenskosten sowie die Miete für ein WG-Zimmer überhaupt leisten zu können. Bricht dann der prekäre Nebenjob weg, schlittert der Student trotz BAföG, sofern er keine unterstützende Familie hat, in eine finanzielle Notlage. Unterstützung erhält die Ministerin hingegen von der Frankfurter Allgemeinen Zeitung. Bärs Ankündigung schafft zu Recht eine neue Diskussionsgrundlage. Mehr staatliches Geld für Studenten darf nur fließen, wenn die Koalition im Haushalt an anderer Stelle Abstriche macht. Eine Finanzierung nach dem Prinzip Hoffnung, die Einnahmen hoch und Ausgaben klein rechnet und stillschweigend mit höheren Schulden kalkuliert, verbietet sich. Und die neue Osnabrücker Zeitung resümiert: Bei der BAföG-Reform geben die Regierung und das Forschungsministerium ein chaotisches Bild ab. Im April hieß es aus dem Forschungsministerium, die Finanzierung sei geklärt. Ende Mai erklärte Bär die Verwirklichung des Projekts dann für unwahrscheinlich. Die SPD-Fraktion und Bärs eigenes Ministerium widersprachen. Die BAföG-Reform solle nun doch zum Wintersemester in Kraft treten. Dieses Hin und Her schafft unnötige Verunsicherung darüber, wie man teure WG-Zimmer und die tägliche Portion Nudeln mit Tomatensoße bezahlen soll. Vollkasko sieht wahrlich anders aus.
4: Soweit die Medienschau. Wie geht die EU mit Menschen um, die hier eine Zukunft wollen, ein besseres Leben suchen, rechtlich aber gar nicht bleiben dürfen? Um die richtige Einwanderungs- oder Flüchtlingspolitik wird ja seit Jahren gerungen. Gestern gab es eine Einigung bei der EU zwischen Parlament und den Mitgliedstaaten und die hat es durchaus in sich. Katrin Schmidt ist unsere Korrespondentin in Brüssel. Schönen guten Morgen, Frau Schmidt. Es ist leicht, an diesem Morgen Superlative zu finden in Bezug auf diese Einigung. Man könne die Bedeutung gar nicht hoch genug einschätzen oder auch noch vor Jahren wäre das undenkbar gewesen. Warum ist das so? Was wurde genau beschlossen?
12: Ja, ich glaube, beides ist richtig. Das hat schon eine extrem hohe Bedeutung, weil es einfach eine Lücke schließt, die das europäische Migrationssystem bislang aufgewiesen hat, die dazu geführt hat, dass eigentlich nur jeder Vierte, bis vor ein paar Jahren war es sogar nur jeder Fünfte, der eigentlich ausreisepflichtig ist, der also einen negativen Asylbescheid bekommen hat, dass der auch wirklich die EU verlässt. Das ist natürlich eine dramatische Zahl, weil ein Stück weit auch das Migrationssystem ad absurdum führt und sagt, okay, selbst wenn es negativen Bescheid gab, heißt noch lange nicht, dass die Person auch geht. Und das will man, die Betonung liegt da, korrigieren mit dieser Rückkehrverordnung. Sie ist also wirklich eine ganz wichtige Ergänzung zu dem großen Migrationspakt. Da muss man auch nochmal sagen, der tritt in 10 Tagen jetzt endgültig in Kraft und enthält ja auch allerlei Regelungen. Aber all das ist wenig wert, wenn das auf der anderen Seite mit der Rückkehr nicht klappt. Insofern, ja, ist das wirklich wichtig.
4: Aber was beinhaltet denn nun diese Rückführungsverordnung?
12: Also ganz grob, die Überschrift lautet, damit ist es jetzt möglich, mehr und schneller zurückzuführen. Ich würde sagen, genau durch 3 Wege, die beschritten werden. Also einmal, indem man die Abschiebeverfahren innerhalb der EU auch effizienter gestaltet, das heißt vor allem einheitlich gestaltet. Ein Beispiel wäre ein Asylbescheid, der in Frankreich ausgestellt wird. Der hat die gleiche Gültigkeit auch in Deutschland und könnte also auch von deutschen Behörden einfach vollzogen werden. Das war bisher nicht der Fall und das hat ganz viele Schlupflöcher auch aufgemacht, um also in Europa noch ein bisschen rumzureisen und es vielleicht noch ein zweites Mal zu probieren. Das möchte man damit jetzt ausmerzen. Das ist jetzt die grobe Theorie, aber in diese Richtung soll es gehen. Zweiter Punkt, die Ausreisepflichtigen, die werden jetzt stärker zur Kooperation verpflichtet, so heißt es so schön. Das heißt einfach, wenn sie nicht kooperieren und zum Beispiel keine Papiere beischaffen oder sie auch irgendwie verstecken oder nicht auftauchen zu Terminen, bekommen sie Leistungen gekürzt, das auch einheitlich in Europa, bis hin zu Abschiebehaft, die gab es auch jetzt schon, aber die wird künftig soll es in mehreren Fällen der Fall sein und auch länger dauern können, bis zu 24 Monaten, vor allem eben für Leute, die auch ein Sicherheitsrisiko darstellen. Und letztes und drittes Kernelement dieser Verordnung ist, dass man Abschiebezentren in Drittstaaten errichten möchte. Darüber wird ja sehr, sehr viel geredet, sprich also Zentren, die nicht auf EU-Boden stehen, wo abgelehnte Asylbewerber hingebracht werden könnten.
4: Man möchte diese Abschiebezentren gerne, aber ist dann auch klar, wo sie entstehen sollen?
12: Es ist noch nicht wirklich klar. Das sagt uns natürlich auch, da ist Zukunftsmusik ein bisschen, die da gespielt wird. Das muss jetzt alles angeschoben werden. Wir wissen aber auch, wenn wir das hier regelmäßig beobachten und auf den Treffen der EU-Innenminister dabei sind, da hat sich viel getan in den letzten Monaten. Auch Deutschland gehört da zu einer Gruppe von EU-Staaten, die gesagt haben, alles klar, wir gehen da voran. Wir schieben jetzt solche Kooperationen an. Man muss ja Staaten finden, die sagen, alles klar, gegen Geld oder gegen vereinfachte Visa-Regeln für meine Staatsbürger bin ich also bereit, dass bei uns im Land so ein Zentrum entsteht. In Kooperation mit der EU. Es sind noch keine konkreten Dinge vereinbart. Es sind viele Namen jetzt im Gespräch, also Länder im Gespräch. Dazu gehören Ruanda, Libyen, Mauretanien, Usbekistan, Äthiopien. Es ist noch nichts konkret. Einzig die Niederlande, um das noch zu sagen, die haben schon was eingetütet und was konkret gemacht. Die haben mit Uganda ein solches Abkommen geschlossen, um Rückkehrzentren zu errichten.
4: Kann man sagen, dass das Ganze ein Kompromiss zwischen EVP und den Rechtsaußen ist?
12: Ja, es hat sich ein bisschen in diese Richtung entwickelt. Wir hatten vor ein paar Wochen gehört von geheimen Chatgruppen. Das war ja eine Recherche der dpa, die auch wirklich belegen konnte, dass sich EVP und Rechtsaußen zum Teil auch abgesprochen haben, wenn vielleicht auch nicht mit der Parteispitze eingebunden. Dennoch, das gibt natürlich so ein bisschen auch die Lesart vor. Ja, die haben die Mehrheit in diese Richtung, wenn sie wollen. Und sie haben die in diesem Fall auch ein Stück weit ausgespielt. Grundsätzlich muss man aber sagen, die Rückkehrverordnung ist schon auch ein gemeinsames Projekt. Eigentlich sind alle dafür, dass dort die Gangart verschärft werden muss. Da kommt es jetzt auf Details an, wo sich jetzt im Nachgang zum Beispiel auch Abgeordnete der SPD kritisch äußern und sagen, in dieser Form ist nicht sicher, dass die Grundrechte der Personen auch wirklich gewahrt werden. Aber da geht es eher um Details und nicht um die grundsätzliche Verordnung.
4: Informationen von Katrin Schmidt, unserer Korrespondentin in Brüssel. Herzlichen Dank. 6:42 Uhr.
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13: Mit Jan Kröger, und man könnte es so formulieren, die Regionalliga Nordost muss auch in der kommenden Saison auf keinen der größeren Vereinsnamen verzichten. Aber der 1. FC Lokomotive Leipzig hätte es gerne anders gehabt, hätte gestern den Aufstieg in die dritte Liga gern geschafft. Aber auch das Rückspiel in Würzburg ging verloren, am Ende mit 1:2. Würzburg steigt auf, Lok Leipzig bleibt Regionalligist. Jan Günther über den Abend in Würzburg.
14: Was soll man da noch groß sagen?
15: Es tut natürlich enorm weh, die ganze Saison wieder geackert, Meister geworden, wieder in so einer schweren Liga, jetzt zweimal in Folge und zweimal in Folge nicht aufgestiegen. Also ja, es ist natürlich maximal bitter.
14: Lokabwehrmann Lukas Wilton. Leipzig war nach der 0:1 Hinspiel-Niederlage auch im Rückspiel in Rückstand geraten nach einer halben Stunde. Mitte der zweiten Halbzeit schafften es die Sachsen, die Würzburger über einen längeren Zeitraum in deren Hälfte zu halten. In der 71. Minute gelang Lokkapitän Jamal Ziane der Ausgleich.
16: Ich habe die ganze Zeit, wir haben untereinander gesagt zu den Jungs, ein Tor, dann ist alles wieder drin. Wir machen das, haben noch genug Zeit und kriegen halt sofort im Anschluss dann einen absoluten Nackenschlag und dann erholen wir uns auch nicht nochmal davon.
14: Würzburg im Gegenzug mit dem 2:1 und nun kam Lok nicht mehr zurück. Offensivspieler Tarsis Bonga mit den Kickers aufgestiegen.
17: Ich glaube, Lok Leipzig ist eine Mannschaft, deswegen auch nochmal Respekt an Sie. Eine Mannschaft, die in jedem Zeitpunkt immer wieder ein Tor machen kann. Aber wir waren von Anfang an da und das ist eine Sache, die wir nicht erst in den beiden Spielen getan haben, sondern von Anfang an haben wir das trainiert. So, wir haben ein ganzes Jahr lang dafür gearbeitet und jetzt haben wir das einfach nur vergoldet.
14: Und Leipzigs Arbeit über eine Saison wieder nicht belohnt mit dem Aufstieg. Jamal Ziane wischt sich im Interview mit den Fingern der rechten Hand die Tränen aus dem rechten Auge.
16: Boah, ich habe eigentlich gerade schon dreimal Luft geholt vom Platz her, aber scheinbar, ja, wenn man natürlich wieder drüber redet, drüber nachdenkt, fällt es einem schwer.
14: Zum dritten Mal ist der 34-Jährige mit Lok nun in den Aufstiegsspielen gescheitert.
16: Wenn es dann am Ende so kommt, dass du es nicht schaffst, dann kannst du ja deine Gefühle auch nicht irgendwie unterdrücken oder so. Dann, ich versuche natürlich irgendwie jeden aufzubauen, aber ich glaube, ich bin selber sehr gerade sehr, sehr traurig und hab da, glaube ich, viel gerade mit mir selbst zu tun.
14: Lok hat das Duell mit dem bayerischen Amateurmeister nicht unglücklich verloren. Insgesamt fehlte dem Team von Trainer Jochen Seitz über beide Spiele die ausreichende Torgefahr. Fehlten in der Offensive natürlich auch verletzte Spieler. Und doch hätte es in der Nachspielzeit des Rückspiels fast noch zum Ausgleich gereicht. Lok traf die Latte. Von der Unterkante sprang der Ball nach Meinung des Schiedsrichterteams auf die Torlinie und nicht dahinter. Jochen Seitz hatte es anders gesehen.
18: Wir haben dann auch ein reguläres Tor und wenn es dann eine 93. Minute war, zumindest erzielt. Wir hätten dann nochmal 2-3 Minuten vielleicht nochmal gehabt, zumindest vielleicht eine Situation nochmal rauszuspielen. Aber das passt halt leider zu der Gesamtkonstellation, wie es halt einfach so gelaufen ist.
14: Lok Leipzig am Ende der Saison wieder tief enttäuscht, spielt auch in der kommenden Spielzeit in Liga 4.
13: Das eine Team kehrt also heute geschlagen nach Leipzig zurück. Das andere reist mit großen Hoffnungen heute in die USA. Holger Dahl erzählt von diesem Team.
19: Um 13.35 Uhr soll das Linienflugzeug mit der deutschen Fußballnationalmannschaft in Frankfurt abheben. Davor findet am Flughafen noch eine nicht öffentliche Verabschiedung statt. Ziel ist noch nicht das offizielle WM-Quartier in North Carolina, sondern die Metropole Chicago, wo die DFB-Auswahl Samstag noch ein Testspiel gegen die USA bestreiten wird. Davor soll sich die Mannschaft an die neue Zeitzone gewöhnen und auch auf dem Trainingsplatz arbeiten. Kommenden Montag geht es dann nach Winston-Salem ins Teamhotel. 6 Tage später bestreitet die Mannschaft von Bundestrainer Julian Nagelsmann dann in Houston gegen Curaçao ihr erstes WM-Gruppenspiel.
13: Soweit Holger Dahl und mehr vom Sport hier in knapp einer Stunde.
4: Besten Dank. 6.46 Uhr. 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Unser Top-Thema heute Morgen ist, dass sich die EU auf eine verschärfte Einwanderungspolitik verständigt hat. So sollen nur noch Abschiebezentren außerhalb der EU möglich werden. Wir beleuchten das in 20 Minuten ausführlich. Weitere Meldungen jetzt mit Alexander Terhorst.
9: Vor der Küste Süditaliens hat die Erde gebebt. Nach Angaben der US-Erdbebenwarte erreichte das Beben eine Stärke von 6,2 und lag in rund 250 Kilometern Tiefe. Deshalb dürften die Auswirkungen begrenzt sein. In Klietz im Landkreis Stendal werden heute 2 Panzerminen aus dem Zweiten Weltkrieg entschärft. Nach Angaben des Landkreises müssen Bewohner einen eingerichteten Sperrkreis bis 9 Uhr verlassen. Auf einem Recyclinghof in Dresden-Groß-Tschachwitz hat es am Abend gebrannt. Nach Angaben der Feuerwehr war ein Lager mit Pellets in Brand geraten. Es bildete sich starker Rauch. Eine Person wurde mit Verdacht auch auf Gasvergiftung in ein Krankenhaus eingeliefert. Das Wetter, Sonne heute und Wolken, allmählich einige Schauer und Gewitter. 23 bis 27 Grad. Morgen zeitweise Regen und Gewitter, vorübergehend Auflockerungen, 17 bis 22 Grad. MDR aktuell Verkehrsdienst. A2 Richtung Hannover zwischen Irxleben und Bornstedt stockender Verkehr an einer Baustelle. Und A2 Richtung Hannover zwischen Peine und Hämelerwald 8 Kilometer stockender Verkehr an einer Baustelle. Geblitzt wird auf der A9 Richtung Berlin zwischen Halle und Bitterfeld-Wolfen. Soweit der MDR aktuell Verkehrsdienst, 6.47 Uhr.
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4: Ich wünsche Ihnen einen guten Morgen. 500 Milliarden Euro extra Schulden gestreckt auf 12 Jahre. Das ist letztlich das, was sich hinter dem 500 Milliarden Euro Sondervermögen verbirgt, die im März vergangenen Jahres auf den Weg gebracht wurden. Das hat nach der Wahl ja noch der alte Bundestag beschlossen. Dieses Geld soll dafür sorgen, dass Deutschland, ja, man könnte sagen, mal grundsätzlich saniert wird. Straßen, Schiene, Internet, Wohnungsbau, Schulen und auch klimafreundliche Technologien. All das und noch mehr soll nach vorn gebracht werden. Nur, es läuft offenbar etwas schleppend an. Wir haben gestern Morgen darüber berichtet, dass von 37 Milliarden, die für vergangenes Jahr vorgesehen waren, nur 24 Milliarden abgerufen wurden. Das muss schneller gehen, mahnt die Opposition. Aber besteht da nicht die Gefahr, dass das Geld für irgendwas ausgegeben wird? Lisa Paus von den Grünen ist derzeit Vorsitzende des Haushaltsausschusses im Bundestag. Ich grüße Sie. Guten Morgen.
20: Guten Morgen.
4: Ist es eigentlich ein Problem, dass nicht das ganze Geld abgerufen wurde? Oder kann man auch sagen, prima, da hat Deutschland weniger Schulden gemacht?
20: Na, ich glaube, es war das Problem, dass sie so viel Geld eingestellt haben für das Jahr 25, weil wir erinnern uns ja, im Jahr 25 hat es ja Neuwahlen gegeben und der Haushalt für das Jahr 25 ist erst im Oktober endgültig beschlossen worden. Also es war nur noch praktisch 3 Monate Zeit, tatsächlich diese Investitionen zu tätigen. Von daher war von vornherein klar, dass das niemals klappen wird, dass sie da zu viel eingestellt haben. Und das war, glaube ich, das Problem, weil erst beschließt man das Geld und dann normalerweise plant man ja auch, bevor man dann auch investiert. Das war alles in 3 Monaten nicht wirklich zu schaffen.
4: Aber ist das wirklich ein Problem? Also ist das Geld denn jetzt futsch oder kann das einfach in diesem Jahr abgerufen werden?
20: Nein, das Geld ist nicht futsch. Das ist ja das Gute an einem Sondervermögen. Das war von vornherein vorgesehen über 12 Jahre. Dieses Geld kann über 12 Jahre ausgegeben werden. Also anders als bei anderen Haushalten ist es eben so, dass dieses Geld in diesen 12 Jahren ausgegeben werden kann. Es muss nicht innerhalb eines Jahres ausgegeben werden.
4: Also ist das mit dem vergangenen Jahr gar kein Problem. Die Frage ist jetzt nur, wie es sozusagen ab diesem Jahr weitergeht, ja?
20: Das Problem war, dass sie das ja nicht ohne Grund gemacht haben. Sie haben das gemacht, um ihren Haushalt insgesamt ein bisschen aufzuhübschen. Sie erinnern sich daran, wir Grüne haben dieser Grundgesetzänderung ja zugestimmt, weil wir gesagt haben, wir brauchen zusätzliche Investitionen. Und diese Koalition hat das Geld verwandt, um bestehende Investitionen zu verschieben in dieses Sondervermögen und dadurch Platz zu schaffen im Kernhaushalt für Wahlgeschenke, insbesondere für die CSU. Verschiedene Dinge, die Gastrosteuersenkung beispielsweise oder auch die Mütterrente, die bei keiner einzigen Mutter, die von Armut bedroht ist, ankommt.
4: Wobei die Regierung ja ganz klar sagt, dass das Geld dafür nicht ausgegeben wird.
20: Ja, das ist ja nicht richtig, sondern natürlich, also Sondervermögen wird für Investitionen ausgegeben, aber die Regierung hat eine andere Definition von, was zusätzliche Investitionen sind als wir. Die Regierung hat beispielsweise fast vollständig die Investitionen für den Schienenverkehr rausgenommen aus dem Kernhaushalt und reingetan in das Sondervermögen. So, und dass sie das dann noch nicht mal schafft, es schnell auszugeben, in der Tat, das ist ein Problem.
4: Aber 100 Milliarden Euro des Sondervermögens gehen ja auch in den Klimatransformationsfonds und damit auch in Projekte, die Sie fordern, richtig?
20: Das ist richtig. Das weist aber auf ein weiteres Thema hin. Ich finde es sehr gut, dass die Bundesregierung jetzt für jeden Bürger nachvollziehbar im Internet aufgelistet hat. Das haben wir geplant. Das ist bisher abgeflossen. Das ist noch nicht abgeflossen. Das finde ich einen sehr großen Gewinn an Transparenz, den wir vorher für die Bürgerinnen und Bürger nicht hatten. Was sie aber dort nicht finden, ist tatsächlich die Klimawirkung dieser Projekte. Und wenn sie dann schauen im Energiebereich, was dort finanziert wird, dann heißt dieses Sondervermögen zwar nicht Infrastruktur nur in klimaneutrale Projekte, aber trotzdem denkt man ja, dass dort kein Schaden für den Klimaschutz entsteht. Tatsächlich wird aber mit diesem Sondervermögen bei der Energieinfrastruktur beispielsweise Öl finanziert, beispielsweise auch die LNG-Terminals finanziert. Da ist von Klimaschutz noch nicht so richtig was zu sehen und auch die Klimawirkung wird bisher nicht gemessen.
4: sagt Lisa Paus von den Grünen, Vorsitzende des Haushaltsausschusses im Bundestag. Ich danke Ihnen sehr für das Gespräch. Angenommen, vor Ihrer Haustür soll ein Windpark gebaut werden. 10 bis 20 Windräder bis 200 Meter hoch. Die können so in 1-2 Kilometern Entfernung durchaus auch noch nerven, mit so ein bisschen Geräusch, auch mit Schatten. Würden Sie sich zur Wehr setzen? Na, vermutlich ja, oder? Und da sind wir eben mittendrin im Dilemma der Energiewende. Ein Dilemma, das sich in der Dübener Heide vielleicht so deutlich zeigt wie kaum anderswo. Aus der Frage, wo Ökostrom entstehen soll, ist ein Streit um zwei Standorte zwischen Nachbardörfern geworden, der heute Abend in einer Gemeinderatssitzung einen Höhepunkt erreichen könnte. André Seifert berichtet.
1: Mike Liebe kämpft gegen Windräder. Unterschriften hat er gesammelt, eine Bürgerinitiative gegründet, hunderte Stunden investiert. Er will den Windpark in seiner Nähe verhindern und fordert einen anderen Standort.
21: Man sieht ja auch in den Entwürfen, dass die Belastung erheblich sein wird.
1: Im Nachbardorf, 10 Kilometer weiter südlich, wohnt Iris Hamella. Sie ist Ortsbürgermeisterin und auch sie kämpft gegen einen Windparkstandort vor ihrem Dorf und für einen anderen, nur eben genau anders. Herum.
22: Mein Ortschaftsrat und ich sind grundsätzlich keine Windkraftbefürworter aufgrund der bekannten Nachteile für Natur und Mensch.
1: Mike Liebe und Iris Hamella wohnen in der Gemeinde Muldestausee im Osten Sachsen-Anhalts. Er in Burg Chemnitz, sie in Poch. Insgesamt gehören 13 Ortsteile zu Muldestausee. Der Streit um die Windräder, um den richtigen Standort, er zerreißt die Bevölkerung, sagt Mike Liebe.
21: Das spaltet die meine total, weil das sind Faktoren, die uns hier in unserem gemeinschaftlichen Zusammenleben massiv betreffen werden, weil die Diskussion jetzt hier wirklich zwischen den einzelnen Heidedörfern auf dem Niveau von Hemd und Hose geführt werden. Und da bin ich sehr unglücklich drüber. Wenn der Nebel verzogen ist, dann wird man trotzdem noch die nächsten 25 Jahre oder länger miteinander leben müssen.
1: Windpark 34 oder Windpark 11, die Frage beschäftigt die Gemeinde. Der Windräderstreit schwelt mittlerweile seit Jahren, erklärt Bürgermeister Ferit Giebler, auf den viele, vor allem in der Bürgerinitiative, nicht gut zu sprechen sind. Manche fordern seine Ablösung, denn Ferit Gieblers Verwaltung war es, die die Windparkpläne wegen gesetzlicher Vorgaben überhaupt erst ins Rollen gebracht hatte und die nun Windpark 34 befürwortet, der näher an Mike Liebes Haus liegt. Verstehen kann der Bürgermeister den ganzen Streit nicht, auch die Argumente der Bürgerinitiative nicht.
23: Ich halte das für eine gefährliche Doppelmoral. Die gleichen Argumente werden je nach Standort offenbar beliebig neu gewichtet, wenn es den eigenen Interessen dient. Sind naturschutzfachliche Argumente plötzlich deutlich nachrangiger? Kein Windpark im Naturpark ist der Hauptslogan der Initiative, die nun zum Teil einen Windpark unterstützt, der sich ebenfalls im Naturpark befindet. Für mich ist das nicht nachvollziehbar.
1: Heute Abend ist Gemeinderatssitzung, Windpark 34 oder 11. Diese Frage soll dann entschieden werden. In den letzten Wochen hatte sich der Streit zugespitzt. Verantwortlich dafür dürfte eine Gruppe um den Gemeinderat Marc Marchay sein. Dieser hatte eine neue Beschlussvorlage eingebracht. Eine gegen die Windparkpläne der Verwaltung, also gegen Windpark 34 und für Windpark 11. Marchay argumentiert, der Windpark 11 sei leiser und werfe weniger Schatten. Und für die angrenzenden Dörfer gäbe es ja auch eine Vergütung.
24: Das heißt, der Windpark 11 könnte kleiner dimensioniert werden als der Windpark 34, hätte allerdings dennoch mehr Einnahmen für die Gemeinde.
1: Erklärt Marc Marchay. Der Bürgermeister will gegen diesen Beschluss stimmen. Iris Hamella auch. Vielleicht scheitert der Beschluss und vielleicht geht der Streit dann weiter.
4: André Seifert berichtete. Laut einer UNICEF-Vergleichsstudie geht es Kindern in Deutschland nur unterdurchschnittlich gut. Kinderarmut schränkt die Chancen auf eine gute Entwicklung, gute Bildung, Gesundheit und dann eben auch gesellschaftliche Teilhabe ein. Aber wie kann man die Armut bekämpfen und benachteiligte Kinder dann auch besser fördern? Genau darüber haben wir mit Ihnen gesprochen. Gestern Abend beim Mitreden Deutschland diskutiert. Diesmal zum Thema ungleiche Chancen. Wie können wir alle Kinder stärken? Ulrike Köhler, fasst ein paar Wortmeldungen nochmal zusammen.
25: Kinder aus ärmeren Elternhäusern haben in Deutschland schlechtere Möglichkeiten auf gute Bildung. Dabei, meint Hörerin Nadine Klein aus Recklinghausen, hat jeder Mensch das Recht auf Bildung.
26: Und wenn sich eine Person Bildung aus welchen Gründen auch immer nicht leisten kann finanziell, dann sollte Bildung auch kostenlos gestellt werden.
25: Viele Organisationen und politische Akteure fordern gezielte Maßnahmen, um allen Kindern bessere Startbedingungen zu ermöglichen. Prinzipiell gut, findet Julian Friedrich aus Marburg. Allerdings, es gehe nicht nur um gute Angebote, sondern die müssten auch bei den Adressaten ankommen.
27: Es gibt ja Menschen, vielleicht auch gerade in Familien, wo die Kinder sowieso schon belastet sind. Da gibt es eine Sprachbarriere, da kann jemand nicht richtig lesen und schreiben oder es ist irgendwie überhaupt keine Zeit oder das geht unter oder was auch immer. Und da kriegen das vielleicht auch viele Familien eben so gar nicht hin und können deswegen das, was ihnen vielleicht auch eigentlich zusteht und was helfen könnte, überhaupt nicht wahrnehmen, dieses Angebot.
25: Was aber machen andere Länder besser? Die Niederlande etwa auf Platz 1 im Vergleich setzen auf einfachen Zugang zu frühkindlicher Bildung, sagt Christian Schneider, Geschäftsführer von UNICEF Deutschland.
0: Und dann zunächst mal in den ersten Jahren Lesen, Schreiben und auch die sozialen Grundkompetenzen der Kinder im Vordergrund stehen und erst nach 8 Jahren etwas mehr Druck in der Schule geschieht. Ich glaube, das ist ein Indikator dafür, dass wir in den Niederlanden zum Beispiel viel bessere Daten bei der mentalen Gesundheit der Kinder und Jugendlichen sehen.
25: Mentale Gesundheit ist auch das Thema von Hörerin Doreen Backerwitz aus Leipzig. Sie arbeitet als Psychotherapeutin für Kinder und Jugendliche.
2: Was in den letzten Jahren seit der Pandemie gestiegen sind, sind Angststörungen, Depressionen, Essstörungen. Aber es kommen natürlich auch Kinder mit Aufmerksamkeitsdefizit, Impulskontrollstörungen. Wenn wir die ambulante Versorgung nicht sicherstellen können, dann sind diese Kinder unversorgt und warten jetzt schon 1 bis 1,5 Jahre auf einen Platz in der Klinik.
25: Auch die linke Fraktionsvorsitzende Heidi Reichinek fordert Hilfen bei psychischen Problemen von Kindern und Jugendlichen.
3: Da fängt man beispielsweise mit Kita-Sozialarbeit an, da fängt man mit frühen Hilfen an, also mit Unterstützung für die Familien und mit den entsprechenden Fachkräften, die da auch helfen können. Da geht es dann weiter mit der Schulsozialarbeit. Da haben wir flächendeckend noch einen massiven Mangel. Da muss ich darüber reden, dass es offene Jugendarbeit gibt, weil das sind genau die Angebote, die Kinder und Jugendliche erreichen, die sonst nicht so viele Ressourcen haben.
25: Trotz unterschiedlicher Schwerpunkte eint Hörer und Experten ein Ziel. Jedes Kind sollte die Möglichkeit haben, seine Talente zu entfalten und unabhängig von seiner sozialen Herkunft erfolgreich seinen Weg zu gehen.
4: Ulrike Köhler fasste die gestrige Mitreden-Sendung zusammen. Falls Sie die sich auch nochmal ansehen wollen, geht auf dem YouTube-Kanal von Mitreden Deutschland diskutiert. Wir schauen zum Wetter. Diana Weiß ist zugeschaltet aus unserem Wetterstudio. Diana, geht der Tag in ganz Mitteldeutschland freundlich los?
5: Wenn wir so ein paar Wolken in Kauf nehmen, dann durchaus. Also die Sonne ist da immer mal zu sehen. Die Wolken teilweise dünn, teilweise auch mal ein bisschen dicker. Und am Nachmittag, da nehmen die Wolken allgemein dann immer mehr zu. Ein paar Schauer und auch einzelne Gewitter sind von Thüringen her möglich. Aber es trifft noch wenige und die Temperaturen dazu im sommerlichen Bereich 23 bis 27 Grad. Die Nacht bringt dann mehr Regen, der morgen dann langsam nach Osten rauszieht. Und da ist es dann nicht mehr ganz so warm, 17 bis 22 Grad.
4: Die Wetteraussichten mit Diana Weise. Vielen Dank. In der kommenden halben Stunde schauen wir unter anderem nach Sachsen und auf die Haushaltsberatung. Wir wollen mal schauen, welche Probleme da aus dem Weg zu räumen sind und warum Geld fehlt trotz Rekordeinnahmen. Zunächst aber für Sie die Meldungen.
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9: Um 7 Uhr mit Alexander Terhorst. Die EU hat sich auf eine verschärfte Einwanderungspolitik verständigt. Vertreter des Europaparlaments und der Mitgliedstaaten einigten sich am Abend darauf, Abschiebezentren außerhalb der EU zu ermöglichen. Dort sollen abgelehnte Asylbewerber untergebracht werden, die nicht in Herkunftsländer zurückgebracht werden können. Wo solche Zentren errichtet werden könnten, ist noch unklar. Ziel ist es, mehr Abschiebungen zu ermöglichen. Menschenrechtsorganisationen kritisieren die Pläne. US-Präsident Donald Trump erwartet eine Einigung mit dem Iran innerhalb der nächsten Woche. Das sagte er dem Sender ABC. Es gehe dabei um eine Verlängerung des Waffenstillstands und die Wiedereröffnung der Straße von Hormuz. Zuvor hatte Trump schon Berichten widersprochen, wonach der Iran die Verhandlungen über ein Kriegsende gestoppt habe. Der US-Präsident erklärte auch, Israel und die Hisbollah-Miliz würden ihre Kampfhandlungen im Libanon einstellen. Am Morgen gab es allerdings wieder Berichte über gegenseitige Angriffe. Die Gewerkschaften haben die Arbeitgeber aufgefordert, das Kinderkrankengeld aufzustocken. Die sächsische DGB-Landeschefin Daniela Kolbe sagte dem MDR, ein krankes Kind dürfe für Familien nicht automatisch weniger Geld bedeuten. Noch immer verdienten die Frauen deutlich weniger, deshalb blieben meist sie zu Hause, wenn das Kind krank sei. Die Thüringer Familienstaatssekretärin Tina Rudolph mahnte auch ein gesellschaftliches Umdenken an. Noch immer sei es oft so, dass Kindergärten oder Schulen im Krankheitsfall zuerst die Mutter anriefen. Die Deutsche Gesellschaft für Kinder- und Jugendpsychiatrie unterstützt den Vorstoß von Bundesbildungsministerin Karin Prien, den Medienkonsum für unter Dreijährige gesetzlich einzuschränken. Vorstandsmitglied Eva Möhler forderte im MDR, Eltern besser aufzuklären. Konkret könne man digitale Endgeräte mit Warnaufklebern versehen. Laut Möhler sollte es auch Investitionen in mehr Spielplätze und Familienzentren geben. Regionalligameister Lok Leipzig hat den Aufstieg in die dritte Fußballliga erneut verpasst. Das Team unterlag in Würzburg 1:2, schon das Hinspiel ging 0:1 verloren. Es ist schon das dritte Mal binnen 6 Jahren, dass Lok in den Aufstiegsspielen scheitert. Weil die Leipziger in der kommenden Saison wieder in der Regionalliga spielen, muss Meuselwitz den Gang in die Oberliga antreten. Das waren die Nachrichten. Das Wetter, die Temperaturen von 6 Uhr. Auf dem Brocken wolkig bei 10 Grad, Chemnitz wolkig 13, Dresden wolkig 12 Grad, Eisenach wolkig 11, Erfurt wolkig 13, Fichtelberg wolkig 9, Gera wolkig 12 Grad, Görlitz wolkig 11, Halle wolkig 13, Leipzig wolkig 11 Grad, Magdeburg wolkig 13 und in Meiningen wolkig bei 12 Grad. Die Vorhersage, heute Sonne und Wolken im Wechsel, allmählich auch einige Schauer oder Gewitter. 23 bis 27 Grad die Höchstwerte. Morgen zeitweise Regen oder Gewitter, vorübergehend auch Auflockerungen bei 17 bis 22 Grad. Und Donnerstag nach Aufheiterungen Schauer und kräftige Gewitter, leicht steigende Temperaturen. MDR Verkehrsdienst. A2 Richtung Hannover zwischen Irxleben und Bornstedt. Stockender Verkehr an einer Baustelle. Es dauert 20 Minuten länger. Zwischen Peine und Hämelerwald auf der A2 8 Kilometer stockender Verkehr an einer Baustelle. Auch hier 20 Minuten länger. B281 Richtung Saalfeld zwischen Hoheneiche und Arnsgereuth brennt ein PKW. Geblitzt wird auf der A9 Richtung Berlin zwischen Halle und Bitterfeld-Wolfen. Soweit der MDR-Verkehrsdienst, die Zeit 7.04 Uhr.
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4: Mit Jörg Schneider, ich wünsche Ihnen einen guten Morgen und wir schauen direkt auf unser Top-Thema an diesem Morgen. Und da geht es um die Frage, Sie haben es wahrscheinlich gerade in den Nachrichten gehört, wie geht die EU mit Menschen um, die hier eine Zukunft wollen, ein besseres Leben suchen, rechtlich aber gar nicht bleiben dürfen. Um die richtige Einwanderungs- oder Flüchtlingspolitik wird ja seit Jahren gerungen und gestern gab es eine Einigung bei der EU zwischen Parlament und den Mitgliedstaaten. Und die hat es durchaus in sich. Katrin Schmidt ist unsere Korrespondentin in Brüssel. Ich habe heute Morgen mit ihr darüber gesprochen. Frau Schmidt, es ist leicht, an diesem Morgen Superlative zu finden in Bezug auf diese Einigung. Man könne die Bedeutung gar nicht hoch genug einschätzen oder noch vor Jahren wäre das undenkbar gewesen. Warum ist das so? Was wurde genau beschlossen?
6: Ja, ich glaube, beides ist richtig. Das hat schon eine extrem hohe Bedeutung, weil es einfach eine Lücke schließt, die das europäische Migrationssystem bislang aufgewiesen hat, die dazu geführt hat, dass eigentlich nur jeder Vierte, bis vor ein paar Jahren war es sogar nur jeder Fünfte, der eigentlich ausreisepflichtig ist, der also einen negativen Asylbescheid bekommen hat, dass der auch wirklich die EU verlässt. Das ist natürlich eine dramatische Zahl, weil ein Stück weit auch das Migrationssystem ad absurdum führt und sagt, okay, selbst wenn es einen negativen Bescheid gab, heißt noch lange nicht, dass die Person auch geht. Und das will man, die Betonung liegt da, korrigieren mit dieser Rückkehrverordnung. Sie ist also wirklich eine ganz wichtige Ergänzung zu dem großen Migrationspakt. Da muss man auch nochmal sagen, der tritt in 10 Tagen jetzt endgültig in Kraft und enthält ja auch allerlei Regelungen. Aber all das ist wenig wert, wenn das auf der anderen Seite mit der Rückkehr nicht klappt. Insofern, ja, ist das wirklich wichtig.
4: Aber was beinhaltet denn nun diese Rückführungsverordnung?
6: Also ganz grob, die Überschrift lautet, damit ist es jetzt möglich, mehr und schneller zurückzuführen. Ich würde sagen, genau durch 3 Wege, die beschritten werden. Also einmal, indem man die Abschiebeverfahren innerhalb der EU auch effizienter gestaltet, das heißt vor allem einheitlich gestaltet. Ein Beispiel wäre ein Asylbescheid, der in Frankreich ausgestellt wird. Der hat die gleiche Gültigkeit auch in Deutschland und könnte also auch von deutschen Behörden einfach vollzogen werden. Das war bisher nicht der Fall und das hat ganz viele Schlupflöcher auch aufgemacht, um also in Europa noch ein bisschen rumzureisen und es vielleicht noch ein zweites Mal zu probieren. Das möchte man damit jetzt ausmerzen. Das ist jetzt die grobe Theorie, aber in diese Richtung soll es gehen. Zweiter Punkt, die Ausreisepflichtigen, die werden jetzt stärker zur Kooperation verpflichtet, so heißt es so schön. Das heißt einfach, wenn sie nicht kooperieren und zum Beispiel keine Papiere beischaffen oder sie auch irgendwie verstecken oder nicht auftauchen zu Terminen, bekommen sie Leistungen gekürzt, das auch einheitlich in Europa, bis hin zu Abschiebehaft, die gab es auch jetzt schon, aber die wird künftig soll es in mehreren Fällen der Fall sein und auch länger dauern können, bis zu 24 Monaten, vor allem eben für Leute, die auch ein Sicherheitsrisiko darstellen. Und letztes und drittes Kernelement dieser Verordnung ist, dass man Abschiebezentren in Drittstaaten errichten möchte. Darüber wird ja sehr, sehr viel geredet, sprich also Zentren, die nicht auf EU-Boden stehen, wo abgelehnte Asylbewerber hingebracht werden könnten.
4: Man möchte diese Abschiebezentren gerne, aber ist dann auch klar, wo sie entstehen sollen?
6: Es ist noch nicht wirklich klar. Das sagt uns natürlich auch, da ist Zukunftsmusik ein bisschen, die da gespielt wird. Das muss jetzt alles angeschoben werden. Wir wissen aber auch, wenn wir das hier regelmäßig beobachten und auf den Treffen der EU-Innenminister dabei sind, da hat sich viel getan in den letzten Monaten. Auch Deutschland gehört da zu einer Gruppe von EU-Staaten, die gesagt haben, alles klar, wir gehen da voran. Wir schieben jetzt solche Kooperationen an. Man muss ja Staaten finden, die sagen, alles klar, gegen Geld oder gegen vereinfachte Visa-Regeln für meine Staatsbürger bin ich also bereit, dass bei uns im Land so ein Zentrum entsteht. In Kooperation mit der EU. Es sind noch keine konkreten Dinge vereinbart. Es sind viele Namen jetzt im Gespräch, also Länder im Gespräch. Dazu gehören Ruanda, Libyen, Mauretanien, Usbekistan, Äthiopien. Es ist noch nichts konkret. Einzig die Niederlande, um das noch zu sagen, die haben schon was eingetütet und was konkret gemacht. Die haben mit Uganda ein solches Abkommen geschlossen, um Rückkehrzentren zu errichten.
4: Kann man sagen, dass das Ganze ein Kompromiss zwischen EVP und den Rechtsaußen ist?
6: Ja, es hat sich ein bisschen diese Richtung entwickelt. Wir hatten vor ein paar Wochen gehört von geheimen Chatgruppen. Das war ja eine Recherche der dpa, die auch wirklich belegen konnte, dass sich EVP und Rechtsaußen zum Teil auch abgesprochen haben, wenn vielleicht auch nicht mit der Parteispitze eingebunden. Dennoch, das gibt natürlich so ein bisschen auch die Lesart vor. Ja, die haben die Mehrheit in diese Richtung, wenn sie wollen. Und sie haben die in diesem Fall auch ein Stück weit ausgespielt. Grundsätzlich muss man aber sagen, die Rückkehrverordnung ist schon auch ein gemeinsames Projekt. Eigentlich sind alle dafür, dass dort die Gangart verschärft werden muss. Da kommt es jetzt auf Details an, wo sich jetzt im Nachgang zum Beispiel auch Abgeordnete der SPD kritisch äußern und sagen, in dieser Form ist nicht sicher, dass die Grundrechte der Personen auch wirklich gewahrt werden. Aber da geht es eher um Details und nicht um die grundsätzliche Verordnung.
4: Katrin Schmidt, unsere Korrespondentin in Brüssel. Vielen Dank für die Informationen. In exakt einem Monat vergrößert sich der Chip-Standort Dresden um ein weiteres Werk. Infineon weiht dann seine sogenannte Smart Power Fab ein. In den Neubau hat das Unternehmen 5 Milliarden Euro investiert, wobei eine Milliarde davon aus Fördermitteln stammt. Was die Sache durchaus besonders macht, die Fabrik wird 3 Monate früher fertig als geplant. Die Frage ist da, wie ist denn das bitte möglich in einem Land, das sonst vor allem Bauverzögerungen kennt und zumindest gefühlt nichts pünktlich fertig wird? Ralf Geißler hat nachgefragt.
7: Willkommen auf der wohl saubersten Baustelle Deutschlands, der künftigen Smart Power Fab von Infineon Dresden. Hier wird nach jedem Baufortschritt gründlich geputzt.
8: Wir wischen, um so viel wie möglich des eingetragenen Schmutzes schon wieder rauszubekommen.
7: Bauleiter Holger Hasse steht neben seiner Putztruppe in einer unfertigen Halle, dem künftigen Reinraum. Der muss für die Chipproduktion sauberer werden als jeder OP-Saal. Deswegen putzen sie, obwohl die Handwerker noch gar nicht durch sind.
8: Ja, das ist keine einfache Tätigkeit, zumal sie den Schmutz mit dem Auge irgendwann nicht mehr sehen. Trotzdem muss diese Reinigung ordentlich gemacht werden. Die Personen werden geschult, wie das zu tun ist, wie oft das Wasser getauscht werden muss. Das ist ein sehr wichtiger Vorgang für uns.
7: Schon der Putzplan zeigt, eine Chipfabrik ist aufwendig. Trotzdem wird der Bau 3 Monate früher fertig als geplant. Wie geht das im Land von Stuttgart 21 und Berliner Flughafen? Man brauche eine exzellente Planung, sagt Fabrikleiter Thomas Richter. Außerdem Pragmatismus und Behörden, die mitziehen. All das habe man in Dresden gehabt.
11: Wir haben das Ganze natürlich auch mit Partnern gestartet, die nicht die erste Fabrik bauen. Halbleiterfabriken zu bauen, ist in Europa leider ein Stück weit fremd geworden, aber ja nicht im Rest der Welt. Und mit genau solchen Partnern arbeiten wir dann auch zusammen.
7: Tatsächlich wurden in Dresden schon mehrere Chipfabriken hochgezogen. Es gibt seit Jahrzehnten Erfahrung. Auch die Bosch-Fabrik sei 2021 früher fertig geworden als geplant, sagt Frank Bösenberg vom Branchenverband Silicon Saxony.
12: Ein paar Rahmenbedingungen darf man auch nicht vergessen. Die Baustelle bei Infineon läuft meines Wissens wenigstens 6 Tage in der Woche. Also auch das ist möglich mit Ausnahmegenehmigungen.
7: Bösenberg hat als junger Mann Bauingenieur studiert. Er findet den Ruf, Deutschland könne nur langsam bauen, überzogen. Das Flüssiggasterminal in Wilhelmshaven entstand in nur 10 Monaten. Auch einige Autobahnprojekte wurden zuletzt pünktlich fertig.
12: Der Abgesang auf Deutschland, dass wir nichts hinkriegen, ist aus meiner Sicht ungerechtfertigt. Es gibt die Positivbeispiele. Es gilt halt, die auszuweiten, idealerweise auch auf Infrastrukturprojekte.
7: Wenn deutsche Baustellen glänzen, liegt das oft an politischem oder unternehmerischem Druck. Es liegt aber auch an günstigem Wetter, idealem Bauland und an Verträgen, die Pünktlichkeit einfordern. Auch Infineon habe sich Fristen zusichern lassen, sagt Werksleiter Richter.
11: Es ist in jedem Fall von der Vertragsgestaltung her immer gut klar zu machen, dass es in jede Richtung gut ist, für die Baufirma im Plan fertig zu sein. Wir verlieren ja Geld, wenn die Fabrik nicht rechtzeitig fertig wird. Und sozusagen das Positive und das Negative wird unter den Partnern dann geteilt.
7: In einem Monat weiht Richter seine Fabrik ein, mit Ehrengästen und viel Protokoll. In den Reinraum darf man dann nur noch mit Schutzanzug. Vorher wird aber nochmal gründlich geputzt.
4: Ralf Geißler berichtete, der Haushalt eines Landes bestimmt, na klar, wofür das Land Geld ausgibt. Sachsen hat Anfang des vergangenen Jahres erlebt, was passiert, wenn der Etat nicht rechtzeitig steht. Monatelange vorläufige Haushaltsführung. Da wird dann nur das Wesentliche bezahlt, damit das Land handlungsfähig bleibt. Und so eine Durststrecke soll sich ab dem kommenden Jahr möglichst nicht wiederholen. Deshalb startet die Staatsregierung heute in eine dreitägige Haushaltsklausur, um über den Doppelhaushalt für 2027 und 2028 zu beraten. Es geht, na klar, ums Sparen, letztlich auch um neue Schulden und am Ende auch um Mehrheiten im Landtag. Wie groß sind die Probleme, für die Lösungen gefunden werden müssen? Ich habe darüber mit Robin Hartmann gesprochen, unser Landeskorrespondent in Dresden. Robin, Haushaltsverhandlungen, das klingt ja irgendwie nach Buchhaltung, Zahlen hin und her schieben und Tabellen. Aber du sagst, diese Haushaltsverhandlungen sind tatsächlich politisch spannend. Warum?
13: Ja, weil Sachsen einen Haushalt bauen muss, der gleichzeitig spart, investiert, die Kommunen stabilisiert und in einem Parlament ohne eigene Regierungsmehrheit auch mehrheitsfähig sein muss. Das ist eigentlich so die zentrale politische Aufgabe für Kretschmers Regierung. Und heute Vormittag trifft sich in der Staatskanzlei nach meinen Informationen zunächst die CDU-Seite der Staatsregierung. Am Nachmittag soll dann auch die SPD dazustoßen. Und das Ziel ist, bis Donnerstag den Haushaltsrahmen zu setzen.
4: Wo siehst du so die größten oder die konkreten Knackpunkte?
13: Na, die Staatsregierung hatte Ende April schon den groben Rahmen gesetzt. Sachsen rechnet für 27 und 28 mit insgesamt 53 Milliarden Euro Einnahmen. So viel wie noch nie. Und trotzdem klafft eine Haushaltslücke. Da gibt's mehrere Zahlen, sag ich mal, aber zwischen 2 und 3 Milliarden Euro. In der Klausur geht's jetzt also eigentlich um die Ausgabenseite. Welches Ministerium bekommt wie viel Geld? Wo wird gekürzt? Und was bleibt politisch gesetzt?
4: Das klingt ja erstmal paradox. Rekordeinnahmen und trotzdem Milliardenloch. Wie erklärt die Regierung das?
13: Die Regierung sagt, das Problem sind nicht die Einnahmen, sondern die noch schneller steigenden Ausgaben. Also Personalkosten, Sozialausgaben, Pflichtaufgaben und kommunale Lasten. Finanzminister Christian Piewert sagt sinngemäß, der Freistaat kann nicht mehr alles aus Rücklagen abfedern wie früher. Und deshalb plant die Regierung ein Paket aus Sparen, Stellenabbau und neuen Schulden.
4: Neue Schulden, das ist in Sachsen ja politisch ein ziemlich großer Schritt.
13: Ja, vor allem für die CDU. Geplant sind rund 1,4 Milliarden Euro Kredit für beide Haushaltsjahre. Und das wird ja möglich durch den neuen Verschuldungsspielraum für die Länder. Etwa die Hälfte von diesen neuen Schulden soll direkt oder indirekt den Kommunen tatsächlich auch helfen. Das passt auch zu dem Entlastungspaket von rund 930 Millionen Euro, die das Land und Kommunen gerade erst verabschiedet haben. Unter anderem für Sozialausgaben und Kitas.
4: Okay, dann schauen wir doch drauf, wie ist der weitere Fahrplan nach der Klausur?
13: Mit dem Rahmen sollen jetzt die Ministerien anschließend erstmal selber schauen, wo sie einsparen können. Ende Juni, Anfang Juli soll ein Regierungsentwurf stehen. Wahrscheinlich gibt es bis dahin auch nochmal eine Haushaltsklausur. Und danach geht der Entwurf in den Landtag. Dort müssen dann CDU und SPD mit der Opposition verhandeln, weil ihnen eben eine eigene Mehrheit fehlt. Sie brauchen also Stimmen von Grünen, Linken oder dem BSW. Und die bringen dann natürlich wieder ihre eigenen Bedingungen mit. Das Ziel ist aber, der Doppelhaushalt 27-28 soll möglichst im Dezember dann verabschiedet werden.
4: Robin Hartmann berichtete, es wird 7.16 Uhr. Unser Top-Thema heute Morgen ist, dass sich die EU auf eine verschärfte Einwanderungspolitik verständigt hat. So sollen zum Beispiel auch Abschiebezentren außerhalb der EU möglich werden. Details dazu in unseren Nachrichten 7.30 Uhr. Was heute noch wichtig wird, gibt's jetzt mit Alexander Terhorst.
14: Ungarns neuer Ministerpräsident Peter Maccsa kommt heute zum Antrittsbesuch nach Berlin. Kanzler Friedrich Merz will ihn mit militärischen Ehren empfangen. Anschließend ist ein Gespräch geplant, bei dem es vor allem um die Europapolitik und den Ukraine-Krieg gehen dürfte. Vor dem Landgericht Regensburg beginnt heute der Prozess um einen Axtangriff in einem ICE in Niederbayern. Angeklagt ist ein Syrer, der vor knapp einem Jahr in dem Zug zwei Fahrgäste schwer verletzt haben soll. Ihm wird unter anderem versuchter Totschlag vorgeworfen. Im Mulde-Stausee bei Bitterfeld will der Gemeinderat am Abend über ein umstrittenes Windenergieprojekt abstimmen. Bürgermeister Ferit Giebler warf den Gegnern im MDR eine gefährliche Doppelmoral vor. Gehe es um die eigenen Interessen, seien Naturschutzbedenken plötzlich nachrangig. Das Wetter, heute Sonne und Wolken, allmählich auch einige Schauer oder Gewitter, 23 bis 27 Grad. Morgen zeitweise Regen und Gewitter, vorübergehend Auflockerungen, 17 bis 22 Grad. MDR aktuell Verkehrsdienst, A2 Richtung Hannover zwischen Irxleben und Bornstedt, stockender Verkehr an einer Baustelle. A2 Richtung Hannover zwischen Peine und Hämelerwald, 8 Kilometer stockend. A4 Richtung Frankfurt, in der Abfahrt Dresden-Hellerau, Behinderungen nach einem Unfall. Geblitzt wird auf der A9 Richtung Berlin zwischen Halle und Bitterfeld-Wolfen. Soweit der MDR aktuell Verkehrsdienst, 7.17 Uhr.
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4: Ich wünsche Ihnen einen guten Morgen. In Thüringen ist der Ministerpräsident Mario Vogt gerade nicht im Haus bzw. nicht im Land. Er ist verreist, also jetzt nicht im Urlaub, sondern dienstlich, und zwar ins derzeit 35 Grad heiße Indien. Es geht darum auszuloten, wie beide Seiten wirtschaftlich voneinander profitieren können. Deshalb ist die Delegation mit 60 Vertretern.

0: Beginnen ist eine Partnerschaft mit der dynamischsten Region der Welt. Indien hat ein Wirtschaftswachstum jedes Jahr zwischen 6 und 8%. Mittlerweile die viertgrößte Volkswirtschaft der Erde. Und vor allen Dingen jetzt durch das Freihandelsabkommen werden Zölle fallen. Während an anderen Stellen in der Welt Zölle hochgefahren werden, wird hier ein großer neuer Markt entstehen mit den meisten Menschen im bevölkerungsreichsten Land. Eine Riesenchance für Thüringen und ich sage Ihnen, in den nächsten Jahren wird Thüringen hier richtig verbessern.
1: Damit wir uns das mal vorstellen können, wie konkret werden denn solche Gespräche? Also zeigen Sie auf, dass es etwa 100 Weltmarktführer in Thüringen gibt und fragen danach, wären die Produkte nicht was für Sie oder ist das dann alles sehr viel unverbindlicher?
0: Nein, es ist sehr konkret, weil wir natürlich auch alleine 30 Unternehmen dabei haben, 20 Wissenschaftseinrichtungen, die sehr, sehr konkret Projekte aufzeigen können. Es wird Kooperationen geben im Bereich auch von Quantenkommunikation, von Raumfahrttechnologie, von Maschinenbauunternehmen. Der TÜV Thüringen wird Schweißer in Indien zertifizieren. Also Sie sehen, Thüringen macht hier richtig Palette. Daran merken Sie, je konkreter es ist, umso mehr freuen sich die Inder mit uns zusammenzuarbeiten.
1: Die besten Vereinbarungen sind ja die, wenn beide Seiten was davon haben. Was kann Thüringen Indien denn anbieten oder vielleicht auch besser abnehmen?
0: Jeden Monat kommen in Indien 1 Million junge Menschen auf den Arbeitsmarkt, die größtenteils beste Abschlüsse haben, aber die der Arbeitsmarkt nicht aufnehmen kann. Und umso wichtiger ist es, nachdem die USA sich mehr und mehr abschottet, gucken die sich um, wo man in Europa ja letztlich auch Unterstützung finden kann. Und genau deswegen haben wir auch schon eine Vereinbarung getroffen, um junge Krankenschwestern und Krankenpfleger für Thüringen zu gewinnen. Im Pflegebereich haben wir große Bedarfe. Da gibt es auch in Thüringen schon eine große Community. Und stellen Sie sich einen Punkt vor. Allein 10% der indischen Studenten, die nach Deutschland kommen, studieren jetzt schon in Thüringen. Daran sieht man, Thüringen ist ein guter Platz, um für diese Menschen, die viele Werte mit uns teilen, doch eine neue Heimat zu werden.
1: Sagt der CDU-Ministerpräsident von Thüringen, Mario Vogt. Das Kind hustet, schnupft, hat Fieber und dann beginnt in vielen Familien die gleiche Frage. Wer bleibt denn nun heute zu Hause? Eigentlich könnten sich das Mütter und Väter teilen, aber neue Zahlen der AOK zeigen, fast 3/4 der Kinderkrankentage werden von den Müttern übernommen. Woran liegt das? Und was müsste passieren, damit es ausgeglichener ist? Dazu Sarah Bütscher.
2: Im Herbst und Winter ist es ein Dauerbrenner und sorgt nicht selten für Diskussionen. Ein krankes Kind bedeutet Termine absagen, spontan umplanen und häufig sind es die Frauen, die am Bett des Kindes sitzen bleiben und Tee kochen. Nur 27% der Kinderkrankentage übernehmen bundesweit die Väter. Vor 10 Jahren waren es 23%, also hat sich auch langfristig kaum etwas verändert, stellt Mareike Horn fest vom AOK-Bundesverband.
3: Frauen gelten ja häufig zum Beispiel auch als Gesundheitsmanagerin der Familie. Frauen wissen, wo der Impfpass des Kindes liegt, wann die nächste Vorsorgeuntersuchung ansteht. Und dieses Muster überträgt sich dann gegebenenfalls auch auf die Kinderkrankentage.
2: Eine Realität, mit der wir uns auseinandersetzen müssen, meint Daniela Kolbe, Vorsitzende des Deutschen Gewerkschaftsbundes Sachsen. Auch wenn der Freistaat bundesweit den höchsten Anteil von Vätern bei den Kinderkrankentagen hat, zufrieden ist Kolbe nicht. Aktuell hat jedes Elternteil Anspruch auf 15 Kinderkrankentage pro Jahr, Alleinerziehende auf 30. Gezahlt werden meist rund 90% des Nettoeinkommens. Auch das spiele eine Rolle, betont Kolbe.
4: Wir haben es ja leider auch mit der Situation zu tun, dass Frauen immer noch in der Regel weniger verdienen als die Männer, sodass das dann vielleicht die paar Euro sind, die den Ausschlag geben, dass in erster Linie die Frauen das machen.
2: Kolbe wünscht sich deshalb, dass Arbeitgeber das Kinderkrankengeld aufstocken, damit ein krankes Kind nicht automatisch weniger Geld bedeutet. Außerdem fordert die DGB-Sachsen-Chefin mehr Elterngeld und Elternzeit für Väter, um eine Gleichberechtigung schon ab der Geburt zu etablieren. Corinna Frodermann vom Institut für Arbeitsmarkt- und Berufsforschung kann diesen Effekt bestätigen.
5: Also was man schon sieht, ist, dass Eltern stark auf staatliche Rahmenbedingungen reagieren. Das heißt, das Elterngeld wurde eingeführt und die Partnermonate wurden eingeführt und Väter nehmen immer häufiger Elternzeit oder Elterngeld in Anspruch, seit es diese 2 Monate gibt. Das heißt, der Staat hat da schon Steuerungsmöglichkeiten, die hauptsächlich finanzieller Art sind und könnte da schon auch nochmal was drehen.
2: Trotzdem entscheiden Familien am Ende selbst, wer zu Hause bleibt. Die Verantwortung sieht Tina Rudolph von der SPD deshalb weniger auf politischer Ebene. Für die Staatssekretärin im Thüringer Familienministerium

0: braucht es vor allem ein Umdenken im Alltag.
1: Ich höre das zum Beispiel ziemlich oft, dass gerade bei Kindergärten und Schulen als die Person, die angerufen wird, wenn das Kind krank ist, immer die Frau hinterlegt ist oder die Frau oben auf der Liste steht oder selbst wenn die Frau und der Mann, also Mutter und Vater dastehen, immer zuerst die Frau, also die Mutter angerufen wird. Und dann sind das natürlich so kleine Muster, die sich einschleichen und die dann das viel wahrscheinlicher machen, dass schon unbewusst klar ist, naja, natürlich ist dann auch die Frau, die das Kind abholt und die dann eben auch zu Hause bleibt und die Kinderkranktage nimmt.
0: Rudolf glaubt, dass die Verteilung bei vielen Paaren einfach zur Gewohnheit geworden ist, oft zu Lasten der Mutter. Von einer wirklichen Gleichberechtigung könnten wir also noch lange nicht sprechen.
2: Sarah Bütscher berichtete. Die dänische Ministerpräsidentin Frederiksen gilt manch einem Sozialdemokraten als eine Art Vorbild, als so eine Art Speerspitze gegen rechts außen. Frederiksen führte nämlich mit ihrer sozialdemokratischen Partei die wohl härteste Ausländerpolitik in der EU ein. Man könnte es so auf den Punkt bringen, wer in Dänemark nicht spurt, wird zügigst abgeschoben und klappt das nicht, werden seine Sozialleistungen auf ein Minimum zusammengestrichen. Ein Effekt dieser Politik, die Rechtsextremen schrumpfen in Dänemark regelrecht zusammen. Aber um ihr Amt zu behalten, biegt Mette Frederiksen nun ausgerechnet genau in die andere Richtung ab. Statt auf Mitte rechts will sie nun künftig mit links außen regieren, wie sie gestern Abend dem dänischen König eröffnete.
3: Am späten Abend konnte Mette Frederiksen Dänemarks König Frederik X. Den Durchbruch bei den Koalitionsverhandlungen verkünden. Die Sozialdemokratin wirkte nach dem Besuch auf der königlichen Yacht im Hafen von Odense sichtlich erleichtert. Ich war hier bei seiner Majestät dem König und habe mitgeteilt, dass nach langen Verhandlungen eine Regierung gebildet werden kann. Diese Regierung besteht aus der Sozialistischen Volkspartei, den Moderaten, der Sozialliberalen Partei und natürlich den Sozialdemokraten. Das Mitte-Links-Bündnis der vier Parteien bildet eine Minderheitsregierung und muss sich Mehrheiten für seine politischen Vorhaben jeweils suchen. Solche Konstellationen sind in Dänemark sehr üblich. Der Koalitionsvertrag soll laut Frederiksen im Laufe des Tages vorgestellt werden. Ich kann so viel sagen, dass wohl viele überrascht sein werden, wie sehr wir es wollen. Das Regierungsprogramm ist gut für die Menschen in Dänemark, gut für die kommenden Generationen und auch gut für die Tiere. Der dänische Rundfunk erwartet nach dieser Aussage, dass Frederiksens künftige Regierung deutliche Verschärfungen im Bereich der Schweinehaltung verkünden wird. Über Landwirtschaft und Tierwohl war im Wahlkampf heftig gestritten worden. Die Regierungsverhandlungen waren die längsten in der dänischen Geschichte. Sie seien sehr schwierig gewesen, räumte Frederiksen ein. Aber ich würde auch sagen, dass wir das hier schaffen müssen. Wir leben im besten Land der Welt, mit einer der stärksten Demokratien. Wenn wir als Politiker diese Aufgabe nicht bewältigen könnten, wüsste ich wirklich nicht, was die Dänen von uns erwarten sollten. In den vergangenen 4 Jahren hatte Frederiksen mit der rechtsliberalen Venstre und den Moderaten in einem ungewöhnlichen Bündnis über die politischen Blockgrenzen in Dänemark regiert. Ihre Sozialdemokraten waren bei der Parlamentswahl am 24. März zwar erneut stärkste Kraft geworden, hatten aber deutlich an Zustimmung verloren. Frederiksens erster Versuch einer Regierungsbildung war gescheitert, ebenso wie Verhandlungen über ein Mitte-Rechts-Bündnis. Ihr künftiges Kabinett will Frederiksen am Donnerstag vorstellen.
2: Und aus Dänemark berichtete Jana Sinram. Wir schauen zum Wetter. Das heißt, Diana Weiß ist zugeschaltet aus unserem Wetterstudio. Diana, schauen wir mal auf die Temperaturen aktuell. Ich würde behaupten, einigermaßen mild, kann mich aber auch täuschen. Wie sieht's denn aus?
4: Ich würde auch sagen, das ist mild. 12 Grad gibt es in Thüringen in Kahla, 16 Grad in Callenberg und am wärmsten ist es am Nordrand des Harzes. Wernigerode hat 18 Grad zu bieten. Der Wind weht nämlich aus südlicher Richtung zu uns und durch den Harz gibt es dann eben den Effekt, dass es dort schon recht mild ist. Am Nachmittag haben wir es alle warm, teilweise sogar sommerlich warm mit 23 bis 27 Grad. Sonnenschein gibt es durchaus erstmal, allerdings auch mit dünnen und teilweise auch ein bisschen dicker Wolken. Das wird auch tagsüber so sein, dass die Wolken überwiegen, am Nachmittag eher noch zunehmen. Und wenn sie dunkel aussehen, das kann an einigen Stellen, vor allem in Thüringen und Sachsen-Anhalt passieren, da müssen wir auch damit rechnen, dass mal ein Schauer oder ein Gewitter aufzieht ab der Mittagszeit und der Wind dort auch auffrischt.
2: Das heißt, in Sachsen, Ostsachsen und so, da wird es wahrscheinlich trocken bleiben, ja?
4: Da werden wir ja bis zum Abend auf jeden Fall da kaum mal einen Schauer sehen. Man kann nicht ganz ausschließen, dass sich auch dort mal einer hin verirrt. Aber im Großen und Ganzen nicht. Da wird der Regen erst später in der Nacht ankommen. Denn allgemein haben wir es in der Nacht dann mit Regen zu tun. Der ist durchaus kräftig, auch am Anfang noch mit Gewittern durchsetzt. Und später wird er dann eben als schauerartiger Regen niedergehen bei 16 bis 11 Grad.
2: Und hält sich dieser Regen auch morgen oder ist er dann schon durchgezogen?
4: In der Oberlausitz in der Sächsischen Schweiz, da hält sich der Regen wahrscheinlich schon bis zur Mittagszeit, vielleicht auch noch ein bisschen länger. Aber sonst ist er dann meistens schon durch, zieht nach Osten ab. Und erst im Laufe des Tages gibt es wieder ein paar Schauer und Gewitter, dazwischen auch mal Sonne. Es ist nicht mehr so warm, 17 bis 22 Grad gibt es morgen.
2: Die Wetteraussichten mit Diana Weise, vielen Dank. Sind die neuen Abschieberegeln, auf die sich die EU am Abend geeinigt hat, rechtlich auch haltbar? Und sind Abschiebezentren außerhalb der EU ein Wunschdenken oder ist schon sicher, wo sie entstehen sollen? Darüber spreche ich in gut 15 Minuten mit der innenpolitischen Sprecherin der EVP-Fraktion im EU-Parlament. Und worauf sich in Brüssel geeinigt wurde, das erfahren Sie schon jetzt in unseren Meldungen.
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6: Um 7.30 Uhr mit Alexander Terhorst. Die EU hat sich auf eine verschärfte Einwanderungspolitik verständigt. Vertreter des Europaparlaments und der Mitgliedstaaten einigten sich am Abend darauf, Abschiebezentren außerhalb der EU zu ermöglichen. Dort sollen abgelehnte Asylbewerber untergebracht werden, die nicht in ihre Herkunftsländer zurückgebracht werden können. Wo solche Zentren errichtet werden könnten, ist noch unklar. Ziel ist es, mehr Abschiebungen zu ermöglichen. Menschenrechtsorganisationen kritisieren die Pläne. Bei neuen russischen Raketen- und Drohnenangriffen auf die Ukraine sind in der Nacht 9 Menschen getötet und fast 100 weitere verletzt worden. Allein in der Hauptstadt Kiew gab es dabei nach Angaben der Militärverwaltung mindestens 4 Tote und 58 Verletzte. Mehrere Gebäude seien in Brand geraten und ein mehrstöckiges Haus eingestürzt. Auch aus Dnipro und Kharkiv werden von den Behörden mehrere Tote und Verletzte gemeldet. Mehr als 2 Monate nach der Parlamentswahl hat Dänemark eine neue Regierung. Ministerpräsidentin Mette Frederiksen teilte am Abend mit, dass sich 4 Parteien auf eine gemeinsame Koalition geeinigt hätten. Wird dieses Mitte-Links-Bündnis bestätigt, könnte Frederiksen eine 3. Amtszeit antreten. Die Regierungsbildung hatte sich seit der Parlamentswahl Ende März hingezogen. Thüringens Ministerpräsident Mario Vogt ist zufrieden mit dem Auftakt seiner Indienreise. Vogt sagte dem MDR, er stelle ein großes Interesse an den Thüringer Fähigkeiten bei Hochtechnologien wie Optik, Photonik und Raumfahrtsystemen fest. Es gehe aber nicht nur um die Wirtschaftsbeziehungen, so seien auch schon Vereinbarungen zur Forschungskooperation mit führenden indischen Einrichtungen abgeschlossen worden. Nicht zuletzt will Vogt auch um gut ausgebildete Fachkräfte für Thüringen werben, etwa im Pflegebereich. Florida hat den KI-Konzern OpenAI und seinen Chef Sam Altman verklagt. Die Justiz des US-Bundesstaates wirft dem Entwickler von ChatGPT vor, Jugendliche zu gefährden. Floridas Generalstaatsanwalt sagte, ChatGPT mache süchtig. Die Anwendung imitiere Empathie und menschliche Eigenschaften, um Nutzer dazu zu bringen, ihr immer mehr Informationen zu geben. Menschen würden verletzt, Eltern getäuscht. Dafür müsse OpenAI bezahlen. Der Chefankläger fordert je Verstoß eine Strafe von $10.000. Das waren die Nachrichten. Das Wetter mit den Temperaturen von 7 Uhr. In Artern 13 Grad, Dresden wolkig 12. Eisenach wolkig 11, Erfurt wolkig 13 Grad. Gardelegen wolkig 9. Hoyerswerda stark bewölkt 11, Magdeburg wolkig 13 Grad, Neuhaus 11. Oschatz wolkig 11, Plauen wolkig 10, Wernigerode wolkig 17 Grad, in Wittenberg 9 Grad. Die Vorhersage, heute Sonne und Wolken erst, allmählich dann einige Schauer oder Gewitter. Die Höchstwerte 23 bis 27 Grad. Morgen zeitweise Regen und Gewitter, vorübergehend Auflockerungen, 17 bis 22 Grad. Donnerstag nach Aufheiterungen wieder Schauer und kräftige Gewitter. Die Temperaturen steigen dann wieder leicht. MDR aktuell Verkehrsdienst. A2 Richtung Hannover zwischen Irxleben und Bornstedt. Stockender Verkehr an einer Baustelle, 20 Minuten Verzögerung. Zwischen Peine und Hämelerwald auf der A2 8 Kilometer stockend. A4 Richtung Frankfurt in der Abfahrt Dresden-Hellerau gibt es Behinderungen nach einem Unfall. Die B6 Richtung Leipzig ist zwischen Borsdorf und der A14 wegen eines defekten LKWs gesperrt. Geblitzt wird auf der A9 Richtung Berlin zwischen Halle und Bitterfeld-Wolfen. Soweit der MDR aktuell Verkehrsdienst, 7.34 Uhr.
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2: Mit Jörg Schneider, und jetzt gibt's für Sie wie gewohnt an dieser Stelle die Medienschau, und da geht's um BAföG und die Frage, wird's nun erhöht oder nicht, denn die Koalition ist sich da mal wieder uneins. Die SPD beharrt auf einer Erhöhung, ist so im Koalitionsvertrag vereinbart, sagen sie. Ausgerechnet Forschungsministerin Dorothee Bär von der CSU will sie dagegen stoppen. Ihre Begründung? Naja, man müsse ja überall sparen und die Studenten seien ja ohnehin schon privilegiert. Kommentare dazu gibt's jetzt.
7: Ausgerechnet die Forschungsministerin kämpft nicht für die Forschung, kritisiert rnd.de. Dorothee Bär verteidigt den möglichen Stopp der längst geplanten und nötigen BAföG-Erhöhung. Studierenden empfiehlt sie, bei Bedarf doch nebenbei zu jobben. Damit riskiert die CSU-Politikerin den nächsten Koalitionsstreit und verprellt die akademische Zukunft des Landes. Der Spiegel schließt an: Warum, wieso und weshalb das Leben von Studierenden eine privilegierte Situation sein soll, weiß nur Bundesforschungsministerin Dorothee Bär. Das wäre nachvollziehbar, wenn die finanzielle Lage der Studierenden sich verbessert hätte. Leider ist das Gegenteil der Fall. BAföG war noch nie die Finanzierung des nächsten Matcha Latte in Berlin-Kreuzberg, wie es bei Bär klingt, wenn sie von einem Vollkasko-Studium spricht. Die Berliner Tageszeitung Taz bescheinigt Bär: Ihre Aussage ist realitätsfern. 3 von 4 Studierenden jobben sowieso schon, unabhängig davon, ob sie BAföG erhalten oder nicht. Dabei ist der Nebenjob für viele Studis eine Notwendigkeit, um sich die steigenden Lebenskosten sowie die Miete für ein WG-Zimmer überhaupt leisten zu können. Bricht dann der prekäre Nebenjob weg, schlittert der Student trotz BAföG, sofern er keine unterstützende Familie hat, in eine finanzielle Notlage. Unterstützung erhält die Ministerin hingegen von der Frankfurter Allgemeinen Zeitung. Bärs Ankündigung schafft zu Recht eine neue Diskussionsgrundlage. Mehr staatliches Geld für Studenten darf nur fließen, wenn die Koalition im Haushalt an anderer Stelle Abstriche macht. Eine Finanzierung nach dem Prinzip Hoffnung, die Einnahmen hoch und Ausgaben kleinrechnet und stillschweigend mit höheren Schulden kalkuliert, verbietet sich. Und die neue Osnabrücker Zeitung resümiert: Bei der BAföG-Reform geben die Regierung und das Forschungsministerium ein chaotisches Bild ab. Im April hieß es aus dem Forschungsministerium, die Finanzierung sei geklärt. Ende Mai erklärte Bär die Verwirklichung des Projekts dann für unwahrscheinlich. Die SPD-Fraktion und Bärs eigenes Ministerium widersprachen. Die BAföG-Reform solle nun doch zum Wintersemester in Kraft treten. Dieses Hin und Her schafft unnötige Verunsicherung darüber, wie man teure WG-Zimmer und die tägliche Portion Nudeln mit Tomatensoße bezahlen soll. Vollkasko sieht wahrlich anders aus.
2: Soweit die Medienschau hier bei MDR aktuell. Wenn Eltern, also wenn Sie Eltern sind oder auch Großeltern von kleinen Kindern, dann kennen Sie vielleicht den Spruch bildschirmfrei bis 3. Das ist ja so eine Art Faustformel und bedeutet, unter 3-Jährige sollen gar keinen Kontakt mit Smartphone, Tablets und Fernsehen haben. Bundesfamilienministerin Karin Prien von der CDU denkt aktuell sogar über gesetzliche Regelungen nach, die Eltern verpflichten, ihre Kleinkinder von Medien fernzuhalten. Aber ist das wirklich so ein Teufelszeug? Gehört es in die heutige Zeit nicht vielleicht auch irgendwie rein? Und wie handhaben das andere Länder? Jessica Brautsch hat dazu recherchiert und ich habe sie gefragt, woher kommt denn diese Empfehlung, dass unter 3-Jährige noch gar keine Bildschirmzeit verbringen sollen?
8: Ja, es geht darum, dass in den ersten 3 Lebensjahren ganz viel im kindlichen Gehirn passiert. Das entwickelt sich sehr schnell, muss ganz viel lernen und das gelingt ihm am besten aktiv. Also durch Anfassen und durch ganz viel Interaktion mit Bezugspersonen, also etwa den Eltern. Und beim Anschauen von Videos gibt es diese Erfahrung eben nicht, ne? Das ist eine große Berieselung. Kleinkinder können das oft noch gar nicht so erfassen, was da passiert, und sie können nicht interagieren. Und das kann Folgen haben. Wissenschaftler konnten nachweisen, dass das Gehirn sich bei Kleinkindern tatsächlich anders entwickelt, wenn früh Medien genutzt werden. Und es kann auch die Entwicklung von alterstypischen Kompetenzen verzögern, wie Sprechen oder Schlafen.
2: Soweit die Theorie. Die Frage ist ein bisschen, wie praktikabel ist denn heutzutage so eine Vorgabe? Smartphones, Tablets und der ganze Kram, die sind ja einfach überall verfügbar. Und vielleicht gibt's ja sogar größere Geschwister im Haushalt, die schon eben was schauen dürfen. Also lässt sich ein Kleinkind überhaupt von diesen Medien fernhalten?
8: Das ist tatsächlich die Frage. Die Empfehlung deutscher Jugendpsychiater und Psychotherapeuten, die sind da schon sehr streng und vorsichtig. Im internationalen Vergleich wird das aber nicht überall so gehandhabt. Der Verband der US-amerikanischen Kinderärzte etwa spricht von einem Medienverbot bis 18 Monate und danach von maximal einer Stunde Bildschirmzeit mit qualitativ hochwertigen und altersentsprechenden Produkten in Anwesenheit eines Erwachsenen, der sich halt mit dem Kind auch darüber unterhält, was gerade angeschaut wurde. Da ist also ein deutlicher Unterschied in der Empfehlung, und die Weltgesundheitsorganisation wiederum empfiehlt keine Bildschirmnutzung bis 2 Jahren und danach maximal eine Stunde pro Tag. Und auch das ist ein großer Unterschied zu deutschen Empfehlungen, wo erst ab 3 Jahren eine Medienzeit von maximal 30 Minuten empfohlen wird. In allen Empfehlungen steckt aber drin, dass die Medienzeit nicht die anderen Fähigkeiten und Bedürfnissen wie Sprechen, Bewegen, Essen und Schlafen ersetzen oder stören darf.
2: Kommen wir mal auf Familienministerin Prien und ihre Idee, den Medienkonsum von Kleinkindern gesetzlich zu regulieren. Wie kommt denn das in der Fachwelt in Deutschland an?
8: Tja, generell stellt sich ja die Frage, wie will denn der Staat den Medienkonsum in den Familien kontrollieren und kann man das überhaupt wollen? Aber Professor Dr. Eva Möhler, Vorstandsmitglied der Deutschen Gesellschaft für Kinder- und Jugendpsychiatrie, Psychosomatik und Psychotherapie, die hatte da schon konkrete Vorschläge.
9: Wir hatten zum Beispiel vorgeschlagen, dass man auf die digitalen Endgeräte Aufkleber drauf macht, auf denen draufsteht, nicht geeignet für Kinder unter 3, weil wir auch tatsächlich in den Elternarbeiten immer wieder ein Aufklärungsdefizit feststellen.
8: Dazu fordern die Kinderpsychiater und Psychotherapeuten ein Verbot von Werbung für digitale Babyprodukte und Smartphone-Halterungen an Kinderwagen. Und sie fordern auch Investitionen in mehr Spielplätze und Familienzentren.
2: Danke, Jessica, für die Infos zur Mediennutzung bei unter 3-Jährigen. Und eine kleine Beruhigung möchte ich vielleicht noch dazugeben. Videoanrufe mit Oma und Opa gelten offiziell nicht als Medienzeit für Kleinkinder und sind mehr als erlaubt. 7.41 Uhr.
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10: Mit Jan Kröger, die Regionalliga Nordost, das ist die positive Seite der Medaille, muss auch in der kommenden Saison auf keinen großen Namen verzichten. Aber Lokomotive Leipzig hätte es gerne anders gehabt, hätte gestern den Aufstieg feiern wollen in die dritte Liga, aber auch das Rückspiel bei den Aufstiegsspielen in Würzburg ging verloren. Jan Günther berichtet.
11: Was soll man da noch groß sagen?
12: Es tut natürlich enorm weh, die ganze Saison wieder geackert, Meister geworden, wieder in so einer schweren Liga. Jetzt zweimal in Folge nicht aufgestiegen. Also es ist natürlich maximal bitter.
11: Lokabwehrmann Lukas Wilton. Leipzig war nach der 0:1 Hinspiel-Niederlage auch im Rückspiel in Rückstand geraten nach einer halben Stunde. Mitte der zweiten Halbzeit schafften es die Sachsen, die Würzburger über einen längeren Zeitraum in deren Hälfte zu halten. In der 71. Minute gelang Lokkapitän Jamal Ziane der Ausgleich.
13: Ich habe die ganze Zeit, wir haben untereinander gesagt zu den Jungs, ein Tor, dann ist alles wieder drin. Wir machen das, haben noch genug Zeit und kriegen halt sofort im Anschluss dann einen absoluten Nackenschlag und dann erholen wir uns auch nicht nochmal davon.
11: Würzburg im Gegenzug mit dem 2:1 und nun kam Lok nicht mehr zurück. Offensivspieler Tarsis Bonga mit den Kickers aufgestiegen.
14: Ich glaube, Lok Leipzig ist eine Mannschaft, deswegen auch nochmal Respekt an Sie. Eine Mannschaft, die in jedem Zeitpunkt immer wieder ein Tor machen kann. Aber wir waren von Anfang an da und das ist eine Sache, die wir nicht erst in den beiden Spielen getan haben, sondern von Anfang an haben wir das trainiert. So, wir haben ein ganzes Jahr lang dafür gearbeitet und jetzt haben wir das einfach nur vergoldet.
11: Und Leipzigs Arbeit über eine Saison wieder nicht belohnt mit dem Aufstieg. Jamal Ziane wischt sich im Interview mit den Fingern der rechten Hand die Tränen aus dem rechten Auge.
13: Boah, ich habe eigentlich gerade schon dreimal Luft geholt vom Platz her, aber scheinbar, ja, wenn man natürlich wieder drüber redet, drüber nachdenkt, fällt es einem schwer.
11: Zum dritten Mal ist der 34-Jährige mit Lok nun in den Aufstiegsspielen gescheitert.
13: Wenn es dann am Ende so kommt, dass du es nicht schaffst, dann kannst du ja deine Gefühle auch nicht irgendwie unterdrücken oder so. Dann, ich versuche natürlich irgendwie jeden aufzubauen, aber ich glaube, ich bin selber sehr gerade sehr, sehr traurig und hab da, glaube ich, viel gerade mit mir selbst zu tun.
11: Lock hat das Duell mit dem bayerischen Amateurmeister nicht unglücklich verloren. Insgesamt fehlte dem Team von Trainer Jochen Seitz über beide Spiele die ausreichende Torgefahr. Fehlten in der Offensive natürlich auch verletzte Spieler. Und doch hätte es in der Nachspielzeit des Rückspiels fast noch zum Ausgleich gereicht. Lock traf die Latte, von der Unterkante sprang der Ball nach Meinung des Schiedsrichterteams auf die Torlinie und nicht dahinter. Jochen Seitz hatte es anders gesehen.
15: Wir haben dann auch ein reguläres Tor und wenn es dann eine 93. Minute war, zumindest erzielt. Wir hätten dann nochmal 2-3 Minuten vielleicht nochmal gehabt, zumindest vielleicht eine Situation nochmal rauszuspielen. Aber das passt halt leider zu der Gesamtkonstellation, wie es halt einfach so gelaufen ist.
11: Lok Leipzig am Ende der Saison wieder tief enttäuscht, spielt auch in der kommenden Spielzeit in Liga 4.
10: Schauen wir auf den heutigen Sporttag voraus. Da geht's unter anderem los für die Fußballnationalmannschaft. Ihr erstes Ziel in den USA auf dem Weg zur Weltmeisterschaft ist Chicago. Dort wird dann am Wochenende noch einmal ein letztes Mal getestet gegen den Gastgeber, gegen die USA. Und auch unser Reporter Thomas Kunze wird mit im Flieger sein. Thomas, wie viel Vorfreude und Zuversicht werden mit zusteigen?
16: Ach, also Übergepäck wird da ganz sicher nicht benötigt, aber nach dem starken Test gegen schwache Finnen und auch nach dem gestrigen Trainingsspiel vor Fans und Familien auf dem Frankfurter Campus, das ja auch gewonnen wurde, würde ich sagen, dass diese Mannschaft mit diesem Cheftrainer und dem gesamten Staff dann als Gruppe doch eher kollektiv optimistisch einzuordnen ist, um es mal so zu formulieren. Die letzten 8 Länderspiele hat diese Mannschaft gewonnen. Julian Nagelsmann hat sich für seinen Kader entschieden, inklusive Volldebatte über Torhüter Manuel Neuer und Co. Das wird sich jetzt alles beruhigen. Und ich denke tatsächlich, dass die kommenden Tage und der letzte Test gegen die USA nochmal ganz wichtig sind, um sich wirklich als Mannschaft, als Team zu finden. Und dann wird das schon werden, dann wird das schon ein ordentliches Turnier. Obwohl auch alle wissen, qualitativ gehört dieses Team nicht zu den absoluten Top-Favoriten. Da reden wir eher über Spanien, Frankreich oder England. Und deswegen muss Deutschland zwingend über die mannschaftliche Geschlossenheit kommen. Und dafür sind die kommenden Tage sehr wichtig.
10: Heute Mittag geht der Flug von Frankfurt nach Chicago. Was auf diesem Flug schwer zu verfolgen sein wird, ist das Tennis French Open Viertelfinale von Alexander Zverev in Paris. Das gibt's dafür hier immer wieder live zu hören bei MDR Aktuell.
2: Na herrlich. 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Unser Top-Thema heute Morgen ist, dass sich die EU auf eine verschärfte Einwanderungspolitik verständigt hat. So sollen nun zum Beispiel auch Abschiebezentren außerhalb der EU möglich werden. Ich spreche gleich mit der innenpolitischen Sprecherin der EVP-Fraktion im EU-Parlament darüber. Vorher noch weitere Meldungen mit Alexander Terhorst.
6: Der Verkehrsverbund Mitteltüringen wird zum 1. August die Preise anheben. Wie der Verbund mitteilte, soll eine Einzelfahrt in Erfurt, Weimar, Jena und Gera dann 3 Euro kosten statt wie bisher 2,90 Euro. Gründe seien steigende Kosten. Die Halberstädter Bäckerei und Konditorei hat wie geplant Insolvenz angemeldet. Nach Unternehmensangaben geht der Betrieb weiter. In den 22 Filialen soll es keine betriebsbedingten Kündigungen oder Schließungen geben. Die Bäckerei ist für den Halberstädter Domstollen bekannt. In Schönebeck im Salzlandkreis ist am Abend eine Lagerhalle voller Müll in Brand geraten. Ein Sprecher der Feuerwehr sagte dem MDR, rund 80 Einsatzkräfte hätten das Feuer erst am Morgen löschen können. Das THW habe ebenfalls mit Spezialfahrzeugen für Löschwasser unterstützt. Das Wetter, heute Sonne und Wolken, allmählich auch einige Schauer oder Gewitter, 23 bis 27 Grad. Morgen zeitweise Regen und Gewitter, vorübergehend Auflockerungen, 17 bis 22 Grad. MDR aktuell Verkehrsdienst. A14 Richtung Magdeburg, zwischen Schönebeck und Magdeburg-Reform befindet sich eine ungesicherte Unfallstelle auf der linken Fahrspur. A2 Richtung Hannover zwischen Peine und Hermelerwald, 8 Kilometer stockender Verkehr an einer Baustelle, 30 Minuten Verzögerung. A14 Richtung Dresden zwischen Kreuz Magdeburg und Wandsleben stockender Verkehr. Die B6 Richtung Leipzig ist gesperrt wegen eines defekten LKWs zwischen Borsdorf und der A14. B6 Richtung Dresden zwischen Repina und Kossebaude, Stau 15 Minuten länger. Geblitzt wird auf der A9 Richtung Berlin zwischen Halle und Bitterfeld-Worfen. Soweit der MDR aktuell Verkehrsdienst, 7.48 Uhr.
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2: Ich wünsche Ihnen einen angenehmen Start in den Tag. Das, worauf sich da gestern am Abend die EU geeinigt hat, also Vertreter des Parlaments und die Mitgliedstaaten, wird vom EU-Innenkommissar Magnus Brunner als wichtigen Schritt in der europäischen Migrationswende bewertet. Die innenpolitische Sprecherin der SPD im EU-Parlament spricht von einer erbarmungslosen Abschiebepolitik. Abschiebezentren sollen außerhalb der EU entstehen, abschiebehaft ausgeweitet werden. Rechtlich soll es einheitlicher zugehen in der EU, sodass ein abgelehnter Asylbewerber es nicht in einem anderen Land nochmal probieren kann. Wie rechtlich sicher sind aber diese Beschlüsse und wie weit der Weg zur konkreten Umsetzung? Lena Dupont von der CDU ist innenpolitische Sprecherin der EVP-Fraktion im EU-Parlament. Schönen guten Morgen.
17: Guten Morgen, Herr Schneider.
2: Frau Dupont, im vergangenen Jahr hat jeder Vierte, der ausreisepflichtig ist, die EU dann auch tatsächlich verlassen. Warum geht die Zahl nach der gestrigen Verordnung nun hoch? Denn das ist ja das Ziel.
17: Zunächst einmal war, wie schon auch von Kommissar Brunner erwähnt, das Ziel vor allen Dingen die Rückführungspolitik innerhalb der Europäischen Union zwischen den Mitgliedstaaten, aber auch in der Koordination zwischen der europäischen und der mitgliedstaatlichen Ebene deutlich zu verbessern. Einer von fünf ist es im Übrigen, der nur ausreist, obwohl er ausreisepflichtig ist. Und das deutet darauf hin, dass wir in dem Bereich deutlich besser werden können. Was wir jetzt gemacht haben mit der Rückführungsverordnung, es ist eine unmittelbar geltende in den Mitgliedstaaten, ist nicht nur eine rechtliche Harmonisierung, sondern vor allen Dingen auch die Ressourcen darauf zu fokussieren, die Zusammenarbeit zwischen den Mitgliedstaaten besser zu koordinieren, den Informationsaustausch besser zu koordinieren, europäisch über unsere Agenturen zu unterstützen und natürlich auch die sogenannte externe Dimension, sprich die Zusammenarbeit mit Drittstaaten, integraler in die Rückführungspolitik auch mit einzubinden. Das geht vor allen Dingen von Fragen der Visapolitik, aber eben auch weiter dann über Abkommen mit Drittstaaten, die auch sich fokussieren auf Asyl- und Grenzmanagement.
2: Da ist, was da dahinter steckt, sind ja letztlich auch, was Sie da ansprechen, die Abschiebezentren, die entstehen sollen. Ist denn klar, wo die entstehen können und sollen?
17: Die Rückführungsverordnung eröffnet zunächst erst einmal die Rechtsgrundlage dafür. Das ist ein Auftrag an die Mitgliedstaaten, jetzt bilateral, trilateral, vielleicht auch multilateral. Und es gibt ja die ein oder andere, auch unter anderem aus Deutschland heraus schon, sich jetzt zusammenzutun und mit Drittstaaten Verhandlungen zu führen und Lösungen zu finden, solche Zentren, sogenannte Return Hubs in Drittstaaten auch zu ermöglichen. Kleiner Einschub dazu, das muss logischerweise unter europäischen und nationalen Rechtsstandards, auch Menschenrechts- und Grundrechtestandards funktionieren. Es gibt aus dem gesamten Asyl- und Migrationspakt heraus die Verpflichtung, Effective Protection, also sozusagen effektiver Schutz, auch vor Ort dann zu gewährleisten. Das Non-Refoulement-Verbot gilt genauso. Und dementsprechend ist es jetzt Aufgabe der Mitgliedstaaten, sich um solche Abkommen zu kümmern. Der Hintergrund dessen ist ja, dass es oftmals auch um die Frage sozusagen Passersatzdokumente geht, die Anerkennung auch von Drittstaaten, ihre eigenen Staatsbürger zurückzunehmen oder aber in der Konsequenz dann für uns in Deutschland viele Rückführungen, die nicht stattfinden konnten, weil schlicht und ergreifend bei Identität getäuscht worden ist oder Pässe auf der Flucht vernichtet worden.
2: Sie haben es schon angesprochen, das muss auch rechtlich sicher sein. Aber sind diese harten Regeln denn wirklich mit dem Grundgesetz vereinbar oder mit der Europäischen Grundrechtscharta? Denn auch daran gibt es ja Zweifel.
17: Wir haben lange Gespräche in den Verhandlungen unter anderem auch mit den internationalen Hilfsorganisationen geführt. Und das zentrale Argument war immer, es ist möglich, es ist rechtskonform, es kommt auf die Ausgestaltung darauf an. Und genau das ist, was jetzt in den nächsten Wochen und Monaten ansteht.
2: EU-Parlament und die Mitgliedsländer müssen dieser Einigung nun noch zustimmen. Wir kennen die Dynamik, da zerbröselt mitunter auch das ein oder andere Vorhaben. Beispiel Deutschland, ob die SPD da jetzt komplett an Bord ist, ich weiß es nicht. Ich würde es mal als offen bezeichnen. Wie endgültig ist also die gestrige Einigung?
17: Ich würde vor allen Dingen die SPD-Kollegen noch mal einladen, sich auch anzugucken, was sie in der Koalition vereinbart haben. Sätze wie, was in Berlin beschlossen ist, gilt für uns nicht in Brüssel. Der Kollegin Sippel halte ich nicht nur für hochgradig problematisch, sondern politisch tatsächlich auch sehr schwierig. Wenn wir uns noch einmal in sozusagen Erinnerung rufen, dass das die Rückführungspolitik ein Teil des gesamten Asyl- und Migrationspaketes ist, wir alle immer gesagt haben, auch die Kollegen der S&D, dass dieses Paket im Gesamten umgesetzt werden muss, dann bedeutet das natürlich Schutzgewährung für diejenigen, die Schutz sind, Teilung der Verantwortung und Solidarität innerhalb der Europäischen Union, aber eben auch konsequente Rückführung derer, die kein Recht auf Schutz haben. Das ist eine Seite bzw. zwei Seiten derselben Medaille.
2: Frau Dupont, diese gestrige Einigung beruht aber schon auf einer Art Zusammenarbeit zwischen EVP, also den Konservativen, und den Rechtsaußen im EU-Parlament, oder?
17: Wir haben über ein Jahr lang mit den S&D-Kollegen, auch mit den liberalen Kollegen verhandelt. Als kurz vor der Abstimmung klar war, dass aus unterschiedlichen Gründen die S&D schlicht und ergreifend nicht mehr erreichbar war, weder kommunikativ noch per Mail noch sonst in irgendeiner Art und Weise, haben wir uns entschieden, weil es so ein drängendes Problem innerhalb der Europäischen Union ist, unser Mandat, sprich das EVP-Mandat mit Teilen vom Ratstext, mit Teilen vom Kommissionsentwurf zur Abstimmung zu stellen. Es waren alle Fraktionen eingeladen, sich daran zu beteiligen und auch nochmal, als wir in die Abstimmung ins Plenum gegangen sind, hatten wir durchaus Unterstützung, nicht nur der liberalen Fraktion, sondern auch einzelnen Delegationen aus den sozialdemokratischen Fraktionen. Ich lade alle ein, dieses Ergebnis jetzt im Plenum auch zu bestätigen.
2: Sagt Lena Dupont von der CDU, innenpolitische Sprecherin der EVP-Fraktion im EU-Parlament. Ich danke Ihnen sehr für das Gespräch heute Morgen.
17: Gerne.
2: Angenommen, vor Ihrer Haustür soll ein Windpark gebaut werden, sagen wir mal 10 bis 20 Windräder, bis 200 Meter hoch. Die können auch so in 1-2 Kilometern Entfernung durchaus nerven. Wenn der Wind ungünstig steht, hört man ein bisschen was, dann gibt's auch den Schatten. Würden Sie sich zur Wehr setzen? Vermutlich ja, oder? Und da sind wir eigentlich auch schon mittendrin im Dilemma der Energiewende. Ein Dilemma, das sich in der Dübener Heide vielleicht so deutlich zeigt wie kaum anderswo. Aus der Frage, wo Ökostrom entstehen soll, ist ein Streit um zwei Standorte zwischen Nachbardörfern geworden, der heute Abend in einer Gemeinderatssitzung einen Höhepunkt erreichen könnte. André Seifert berichtet.
18: Mike Liebe kämpft gegen Windräder. Unterschriften hat er gesammelt, eine Bürgerinitiative gegründet, hunderte Stunden investiert. Er will den Windpark in seiner Nähe verhindern und fordert einen anderen Standort.
19: Man sieht ja auch in den Entwürfen, dass die Belastung erheblich sein wird.
18: Im Nachbardorf, 10 Kilometer weiter südlich, wohnt Iris Hameller. Sie ist Ortsbürgermeisterin und auch sie kämpft gegen einen Windparkstandort vor ihrem Dorf und für einen anderen, nur eben genau andersherum.
20: Mein Ortschaftsrat und ich sind grundsätzlich keine Windkraftbefürworter aufgrund der bekannten Nachteile für Natur und Mensch.
18: Mike Liebe und Iris Hameller wohnen in der Gemeinde Muldestausee im Osten Sachsen-Anhalts. Er in Burg Chemnitz, sie in Poch. Insgesamt gehören 13 Ortsteile zu Muldestausee. Der Streit um die Windräder, um den richtigen Standort, er zerreißt die Bevölkerung, sagt Mike Liebe.
19: Das spaltet die meine total. Weil das sind Faktoren, die uns hier in unserem gemeinschaftlichen Zusammenleben massiv betreffen werden. Weil die Diskussion jetzt hier wirklich zwischen den einzelnen Heidedörfern auf dem Niveau von Hemd und Hose geführt werden. Und da bin ich sehr unglücklich drüber. Wenn der Nebel verzogen ist, dann wird man trotzdem noch die nächsten 25 Jahre oder länger miteinander leben müssen.
18: Windpark 34 oder Windpark 11, die Frage beschäftigt die Gemeinde. Der Windräderstreit schwelt mittlerweile seit Jahren, erklärt Bürgermeister Ferit Giebler, auf den viele, vor allem in der Bürgerinitiative, nicht gut zu sprechen sind. Manche fordern seine Ablösung, denn Ferit Gieblers Verwaltung war es, die die Windparkpläne wegen gesetzlicher Vorgaben überhaupt erst ins Rollen gebracht hatte und die nun Windpark 34 befürwortet, der näher an Mike Liebes Haus liegt. Verstehen kann der Bürgermeister den ganzen Streit nicht, auch die Argumente der Bürgerinitiative nicht.
21: Ich halte das für eine gefährliche Doppelmoral. Die gleichen Argumente werden je nach Standort offenbar beliebig neu gewichtet, wenn es den eigenen Interessen dient. Sind naturschutzfachliche Argumente plötzlich deutlich nachrangiger. Kein Windpark im Naturpark ist der Hauptslogan der Initiative, die nun zum Teil einen Windpark unterstützt, der sich ebenfalls im Naturpark befindet. Für mich ist das nicht nachvollziehbar.
18: Heute Abend ist Gemeinderatssitzung, Windpark 34 oder 11. Diese Frage soll dann entschieden werden. In den letzten Wochen hatte sich der Streit zugespitzt. Verantwortlich dafür dürfte eine Gruppe um den Gemeinderat Marc Marchay sein. Dieser hatte eine neue Beschlussvorlage eingebracht. Eine gegen die Windparkpläne der Verwaltung, also gegen Windpark 34 und für Windpark 11. Marchay argumentiert, der Windpark 11 sei leiser und werfe weniger Schatten. Und für die angrenzenden Dörfer gäbe es ja auch eine Vergütung.
22: Das heißt, der Windpark 11 könnte kleiner dimensioniert werden als der Windpark 34, hätte allerdings dennoch mehr Einnahmen für die Gemeinde.
18: Erklärt Marc Marchay. Der Bürgermeister will gegen diesen Beschluss stimmen. Iris Hameller auch. Vielleicht scheitert der Beschluss und vielleicht geht der Streit dann weiter.
2: André Seifert berichtete. Wir schauen zum Wetter. Diana Weiß ist zugeschaltet aus unserem Wetterstudio. Diana, der heutige Tag beginnt ja recht freundlich, aber es tut sich im Laufe des Tages ein bisschen was, ne?
4: So ist das ja. Wir liegen erstmal so zwischen zwei Tiefs und da reicht es auch für Sonnenschein und eher so dünne Wolken. Und es ist auch relativ mild schon mit 13 bis 18 Grad. Dann so ab der Mittagszeit kommen dann auch dicke Wolken dazu, Quellwolken, die die Sonne auch mal verdecken. und dann auch ein paar Schauer mitbringen. Es könnte vielleicht dann später am Nachmittag von Südwesten her auch einzelne Gewitter geben. Aber das meiste an Regen und Gewittern wird dann im Laufe des Abends und in der Nacht zu uns ziehen. Und somit am Nachmittag ist es auch noch für viele trocken und recht warm mit 23 bis 27 Grad.
2: Morgen wird es dann aber schon gar nicht mehr so warm, ne?
4: Vorübergehend, ja, sind die Temperaturen niedriger, weil der Regen auch früh noch über dem östlichen Sachsen festhängt und es langsam abzieht. Und auch sonst gibt es nicht so viel Sonne, eher mehr Wolken, ein paar Schauer und Gewitter auch noch bei 17 bis 22 Grad. Dann am Donnerstag wird aber die Luft wieder wärmer, so um die 25 Grad erwarten wir. Erstmal gibt es Aufheiterungen, später wieder Schauer und kräftige Gewitter. Und dann Richtung Wochenende wird es insgesamt freundlicher, aber jetzt nicht unbedingt so viel wärmer.
2: Die Wetteraussichten mit Diana Weise. Vielen Dank.
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2: 500 Milliarden Euro Schulden aufnehmen, gestreckt auf 12 Jahre. Das steckt hinter dem Sondervermögen, das im vergangenen Jahr auf den Weg gebracht wurde. Damals sagte Finanzminister Lars Klingbeil:
23: Es geht darum, dass wir einen Investitionsbooster in diesem Land auslösen und dafür sorgen, dass viel mehr Investitionen auf den Weg gebracht werden.
2: Nur sind die Mittel für 2025 gar nicht ausgeschöpft worden. Wie der Haushaltsausschuss im Bundestag das bewertet, besprechen wir mit der Vorsitzenden Lisa Paus hier im Programm in gut 15 Minuten. Zunächst aber die Meldungen.
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6: Um 8 Uhr mit Alexander Terhorst. Die EU hat sich auf eine verschärfte Einwanderungspolitik verständigt. Vertreter des Europaparlaments und der Mitgliedstaaten einigten sich am Abend darauf, Abschiebezentren außerhalb der EU zu ermöglichen. Dort sollen abgelehnte Asylbewerber untergebracht werden, die nicht in Herkunftsländer zurückgebracht werden können. Menschenrechtsorganisationen kritisieren die Pläne. Die innenpolitische Sprecherin der EVP-Fraktion, Lena Dupont, sagte dem MDR, das sei rechtskonform. Ziel sei es, die Rückführungspolitik deutlich zu verbessern. Russland hat die Ukraine erneut massiv mit Raketen und Drohnen angegriffen. Nach Angaben der Behörden wurden dabei landesweit mindestens 10 Menschen getötet und mehr als 100 verletzt. Besonders heftig waren die Angriffe demnach in der Hauptstadt Kiew, wo mehrere Gebäude beschädigt wurden und in Brand gerieten. Es habe auch Stromausfälle und Probleme mit der Wasserversorgung gegeben. US-Präsident Donald Trump hat sich erneut optimistisch geäußert, eine Einigung mit dem Iran zu erzielen. Er sagte dem Sender ABC, ein Rahmenabkommen sei schon in der nächsten Woche möglich. Zuvor hatte der Iran damit gedroht, die Verhandlungen zu stoppen, sollte Israel weiter den Libanon angreifen. Ein Vermittlungsversuch von Trump in diesem Konflikt hat offenbar noch keine nachhaltige Wirkung gezeigt. Am Morgen gab es wieder Berichte über gegenseitige Angriffe. Die Gewerkschaften haben die Arbeitgeber aufgefordert, das Kinderkrankengeld aufzustocken. Die sächsische DGB-Landeschefin Daniela Kolbe sagte dem MDR, ein krankes Kind dürfe für Familien nicht automatisch weniger Geld bedeuten. Noch immer verdienten die Frauen deutlich weniger. Deshalb blieben meist sie zu Hause, wenn das Kind krank sei. Die Deutsche Gesellschaft für Kinder- und Jugendpsychiatrie unterstützt den Vorstoß von Bundesbildungsministerin Karin Prien, den Medienkonsum für unter Dreijährige gesetzlich einzuschränken. Vorstandsmitglied Eva Möhler forderte im MDR, Eltern besser aufzuklären. Konkret könne man digitale Endgeräte mit Warnaufklebern versehen. Regionalmeister Lok Leipzig hat den Aufstieg in die dritte Fußballliga erneut verpasst. Das Team unterlag am Abend in Würzburg 1:2. Schon das Hinspiel ging 0:1 verloren. Das waren die Nachrichten. Das Wetter. Die Temperaturen von 7 Uhr auf dem Brocken wolkig und 14 Grad, Chemnitz wolkig 17. Dresden wolkig 16 Grad, Eisenach wolkig 13. In Erfurt wolkig 17 Grad, Fichtelberg wolkig 12, Gera wolkig 16 Grad, Görlitz wolkig 15. In Halle wolkig 18 Grad, Leipzig wolkig 17, Magdeburg wolkig 13 Grad, in Meiningen wolkig bei 12 Grad. Die Vorhersage, heute Sonne und Wolken, allmählich einige Schauer und Gewitter. Die Höchstwerte 23 bis 27 Grad. Morgen zeitweise Regen und Gewitter, vorübergehend Aufheiterungen bei 17 bis 22 Grad. Donnerstag nach Aufheiterungen wieder Schauer und kräftige Gewitter. Die Temperaturen steigen leicht. MDR Verkehrsdienst. A2 Richtung Hannover zwischen Irxleben und Bornstedt. Stockender Verkehr an einer Baustelle. 40 Minuten Verzögerung. 30 Minuten länger zwischen Peine und Hämelerwald. Hier 8 Kilometer stockend an einer Baustelle. A9 Richtung Berlin zwischen Weißenfels und Kreuz-Rippachtal liegen Metallteile. A14 Richtung Magdeburg zwischen Schönebeck und Magdeburg-Reform. Stau nach einem Unfall auf der linken Spur. A14 Richtung Dresden zwischen Kreuz Magdeburg und Wandsleben 4 Kilometer stockend. Die B6 Richtung Leipzig ist zwischen Borsdorf und der A14 wegen eines defekten LKWs gesperrt. B101 Richtung Meißen zwischen Kröges und Schottenberg-Tunnel stockender Verkehr. Geblitzt wird auf der A4 Richtung Görlitz, Höhe Dreieck Dresden-Nord und auf der A9 Richtung Berlin zwischen Halle und Bitterfeld-Wolfen. Soweit der MDR-Verkehrsdienst. Die Zeit 8.04 Uhr.
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2: Mit Jörg Schneider, ich grüße Sie. Wie geht die EU mit Menschen um, die hier eine Zukunft wollen, ein besseres Leben suchen, rechtlich aber nicht bleiben dürfen? Das ist die Frage, um die es im Kern geht. Bei dem, worüber gestern die EU diskutiert hat, war ja auch gerade Top-Thema in unseren Nachrichten, wollen wir jetzt genauer beleuchten. Es geht also schlicht um die richtige Einwanderungs- und Flüchtlingspolitik. Um die wird ja seit Jahren gerungen. Und gestern gab es eben eine Einigung bei der EU zwischen Parlament und den Mitgliedstaaten. Und die hat es durchaus in sich. Katrin Schmidt ist unsere Korrespondentin in Brüssel. Ich habe mit ihr heute Morgen darüber gesprochen. Und Frau Schmidt, es ist ja leicht, an diesem Morgen Superlative zu finden in Bezug auf diese Einigung. Man könne die Bedeutung gar nicht hoch genug einschätzen, es da zu lesen. Oder noch vor Jahren wäre das undenkbar gewesen. Warum ist das so und was wurde genau beschlossen?
7: Ja, ich glaube, beides ist richtig. Das hat schon eine extrem hohe Bedeutung, weil es einfach eine Lücke schließt, die das europäische Migrationssystem bislang aufgewiesen hat, die dazu geführt hat, dass eigentlich nur jeder Vierte, bis vor ein paar Jahren war es sogar nur jeder Fünfte, der eigentlich ausreisepflichtig ist, der also einen negativen Asylbescheid bekommen hat, dass der auch wirklich die EU verlässt. Das ist natürlich eine dramatische Zahl, weil es ein Stück weit auch das Migrationssystem ad absurdum führt und sagt, okay, selbst wenn es einen negativen Bescheid gab, heißt noch lange nicht, dass die Person auch geht. Und das will man, die Betonung liegt da, korrigieren mit dieser Rückkehrverordnung. Sie ist also wirklich eine ganz wichtige Ergänzung zu dem großen Migrationspakt. Da muss man auch nochmal sagen, der tritt in 10 Tagen jetzt endgültig in Kraft und enthält ja auch allerlei Regelungen. Aber all das ist wenig wert, wenn das auf der anderen Seite mit der Rückkehr nicht klappt. Insofern, ja, ist das wirklich wichtig.
2: Aber was beinhaltet denn nun diese Rückführungsverordnung?
7: Also ganz grob, die Überschrift lautet, damit ist es jetzt möglich, mehr und schneller zurückzuführen. Ich würde sagen, genau durch 3 Wege, die beschritten werden. Also einmal, indem man die Abschiebeverfahren innerhalb der EU auch effizienter gestaltet, das heißt vor allem einheitlich gestaltet. Ein Beispiel wäre ein Asylbescheid, der in Frankreich ausgestellt wird. Der hat die gleiche Gültigkeit auch in Deutschland und könnte also auch von deutschen Behörden einfach vollzogen werden. Das war bisher nicht der Fall und das hat ganz viele Schlupflöcher auch aufgemacht, um also in Europa noch ein bisschen rumzureisen und es vielleicht noch ein zweites Mal zu probieren. Das möchte man damit jetzt ausmerzen. Das ist jetzt die grobe Theorie, aber in diese Richtung soll es gehen. Zweiter Punkt, die Ausreisepflichtigen, die werden jetzt stärker zur Kooperation verpflichtet, so heißt es so schön. Das heißt einfach, wenn sie nicht kooperieren und zum Beispiel keine Papiere beischaffen oder sie auch irgendwie verstecken oder nicht auftauchen zu Terminen, bekommen sie Leistungen gekürzt, das auch einheitlich in Europa, bis hin zu Abschiebehaft, die gab es auch jetzt schon, aber die wird halt künftig soll es in mehreren Fällen der Fall sein und auch länger dauern können, bis zu 24 Monaten, vor allem eben für Leute, die auch ein Sicherheitsrisiko darstellen. Und letztes und drittes Kernelement dieser Verordnung ist, dass man Abschiebezentren in Drittstaaten errichten möchte. Darüber wird ja sehr, sehr viel geredet, sprich also Zentren, die nicht auf EU-Boden stehen, wo abgelehnte Asylbewerber hingebracht werden könnten.
2: Man möchte diese Abschiebezentren gerne, aber ist dann auch klar, wo sie entstehen sollen?
7: Es ist noch nicht wirklich klar. Das sagt uns natürlich auch, da ist Zukunftsmusik ein bisschen, die da gespielt wird. Das muss jetzt alles angeschoben werden. Wir wissen aber auch, wenn wir das hier regelmäßig beobachten und auf den Treffen der EU-Innenminister dabei sind, da hat sich viel getan in den letzten Monaten. Auch Deutschland gehört da zu einer Gruppe von EU-Staaten, die gesagt haben, alles klar, wir gehen da voran. Wir schieben jetzt solche Kooperationen an. Man muss ja Staaten finden, die sagen, alles klar, gegen Geld oder gegen vereinfachte Visa-Regeln für meine Staatsbürger bin ich also bereit, dass bei uns im Land so ein Zentrum entsteht. In Kooperation mit der EU. Es sind noch keine konkreten Dinge vereinbart. Es sind viele Namen jetzt im Gespräch, also Länder im Gespräch. Dazu gehören Ruanda, Libyen, Mauretanien, Usbekistan, Äthiopien. Es ist noch nichts konkret. Einzig die Niederlande, um das noch zu sagen, die haben schon was eingetütet und was konkret gemacht. Die haben mit Uganda ein solches Abkommen geschlossen, um Rückkehrzentren zu errichten.
2: Kann man sagen, dass das Ganze ein Kompromiss zwischen EVP und den Rechtsaußen ist?
7: Ja, es hat sich ein bisschen in diese Richtung entwickelt. Wir hatten vor ein paar Wochen gehört von geheimen Chatgruppen. Das war ja eine Recherche der DPA, die auch wirklich belegen konnte, dass sich EVP und Rechtsaußen zum Teil auch abgesprochen haben, wenn vielleicht auch nicht mit der Parteispitze eingebunden. Dennoch, das gibt natürlich so ein bisschen auch die Lesart vor. Ja, die haben die Mehrheit in diese Richtung, wenn sie wollen. Und sie haben die in diesem Fall auch ein Stück weit ausgespielt. Grundsätzlich muss man aber sagen, die Rückkehrverordnung ist schon auch ein gemeinsames Projekt. Eigentlich sind alle dafür, dass dort die Gangart verschärft werden muss. Da kommt es jetzt auf Details an, wo sich jetzt im Nachgang zum Beispiel auch Abgeordnete der SPD kritisch äußern und sagen, in dieser Form ist nicht sicher, dass die Grundrechte der Personen auch wirklich gewahrt werden. Aber da geht es eher um Details und nicht um die grundsätzliche Verordnung.
2: Katrin Schmidt, unsere Korrespondentin in Brüssel, vielen Dank für diese Informationen. In exakt einem Monat vergrößert sich der Chip-Standort Dresden um ein weiteres Werk. Infineon weiht dann eine sogenannte Smart Power Fab ein. In den Neubau hat das Unternehmen 5 Milliarden Euro investiert. Etwa 1 Milliarde davon stammt aus Fördermitteln. Was die Sache besonders macht, die Fabrik wird 3 Monate früher fertig als geplant. Da fragt man sich natürlich, wie ist das möglich in einem Land, wo es sonst eher Bauverzögerungen gibt und zumindest mal gefühlt nichts pünktlich fertig wird. Ralf Geißler hat nachgefragt.
8: Willkommen auf der wohl saubersten Baustelle Deutschlands, der künftigen Smart Power Fab von Infineon Dresden. Hier wird nach jedem Baufortschritt gründlich geputzt.
9: Wir wischen, um so viel wie möglich des eingetragenen Schmutzes schon wieder rauszubekommen.
8: Bauleiter Holger Hasse steht neben seiner Putztruppe in einer unfertigen Halle, dem künftigen Reinraum. Der muss für die Chipproduktion sauberer werden als jeder OP-Saal. Deswegen putzen sie, obwohl die Handwerker noch gar nicht durch sind.
9: Ja, das ist keine einfache Tätigkeit, zumal sie den Schmutz mit dem Auge irgendwann nicht mehr sehen. Trotzdem muss diese Reinigung ordentlich gemacht werden. Die Personen werden geschult, wie das zu tun ist, wie oft das Wasser getauscht werden muss. Das ist ein sehr wichtiger Vorgang für uns.
8: Schon der Putzplan zeigt, eine Chipfabrik ist aufwendig. Trotzdem wird der Bau 3 Monate früher fertig als geplant. Wie geht das im Land von Stuttgart 21 und Berliner Flughafen? Man brauche eine exzellente Planung, sagt Fabrikleiter Thomas Richter. Außerdem Pragmatismus und Behörden, die mitziehen. All das habe man in Dresden gehabt.
12: Wir haben das Ganze natürlich auch mit Partnern gestartet, die nicht die erste Fabrik bauen. Halbleiterfabriken zu bauen, ist in Europa leider ein Stück weit fremd geworden, aber ja nicht im Rest der Welt. Und mit genau solchen Partnern arbeiten wir dann auch zusammen.
8: Tatsächlich wurden in Dresden schon mehrere Chipfabriken hochgezogen. Es gibt seit Jahrzehnten Erfahrung. Auch die Bosch-Fabrik sei 2021 früher fertig geworden als geplant, sagt Frank Bösenberg vom Branchenverband Silicon Saxony.
14: Ein paar Rahmenbedingungen darf man auch nicht vergessen. Die Baustelle bei Infineon läuft meines Wissens wenigstens 6 Tage in der Woche. Also auch das ist möglich mit Ausnahmegenehmigungen.
8: Bösenberg hat als junger Mann Bauingenieur studiert. Er findet den Ruf, Deutschland könne nur langsam bauen, überzogen. Das Flüssiggasterminal in Wilhelmshaven entstand in nur 10 Monaten. Auch einige Autobahnprojekte wurden zuletzt pünktlich fertig.
14: Der Abgesang auf Deutschland, dass wir nichts hinkriegen, ist aus meiner Sicht ungerechtfertigt. Es gibt die Positivbeispiele. Es gilt halt, die auszuweiten, idealerweise auch auf Infrastrukturprojekte.
8: Wenn deutsche Baustellen glänzen, liegt das oft an politischem oder unternehmerischem Druck. Es liegt aber auch an günstigem Wetter, idealem Bauland und an Verträgen, die Pünktlichkeit einfordern. Auch Infineon habe sich Fristen zusichern lassen, sagt Werksleiter Richter.
12: Es ist in jedem Fall von der Vertragsgestaltung her immer gut klar zu machen, dass es in jede Richtung gut ist, für die Baufirma im Plan fertig zu sein. Wir verlieren ja Geld, wenn die Fabrik nicht rechtzeitig fertig wird. Und sozusagen das Positive und das Negative wird unter den Partnern dann geteilt.
8: In einem Monat weiht Richter seine Fabrik ein, mit Ehrengästen und viel Protokoll. In den Rheinraum darf man dann nur noch mit Schutzanzug. Vorher wird aber nochmal gründlich geputzt.
2: Ralf Geißler berichtete. Der Haushalt eines Landes bestimmt, na klar, wofür das Land Geld ausgibt. Sachsen hat Anfang des vergangenen Jahres erlebt, was passiert, wenn der Etat nicht rechtzeitig steht. Monatelange vorläufige Haushaltsführung. Da wird dann nur das Wesentliche bezahlt, damit das Land eben handlungsfähig bleibt. So eine Durststrecke soll sich ab dem kommenden Jahr möglichst nicht wiederholen. Deshalb startet die Staatsregierung heute in eine dreitägige Haushaltsklausur, um über den Doppelhaushalt 2027-2028 zu beraten. Es geht klar ums Sparen, es geht um neue Schulden und am Ende geht es ja auch um Mehrheiten im Landtag. Wie groß sind also die Probleme, für die Lösungen gefunden werden müssen? Ich habe darüber mit Robin Hartmann gesprochen, unser Landeskorrespondent in Dresden. Robin, Haushaltsverhandlungen klingt irgendwie so ein bisschen nach Buchhaltung, Zahlen hin und her schieben nach Tabellen. Aber du sagst, diese Haushaltsverhandlungen sind tatsächlich politisch spannend. Warum?
11: Ja, weil Sachsen einen Haushalt bauen muss, der gleichzeitig spart, investiert, die Kommunen stabilisiert und in einem Parlament ohne eigene Regierungsmehrheit auch mehrheitsfähig sein muss. Das ist eigentlich so die zentrale politische Aufgabe für Kretschmers Regierung. Und heute Vormittag trifft sich in der Staatskanzlei nach meinen Informationen zunächst die CDU-Seite der Staatsregierung. Am Nachmittag soll dann auch die SPD dazustoßen. Und das Ziel ist, bis Donnerstag den Haushaltsrahmen zu setzen.
2: Wo siehst du so die größten oder die konkreten Knackpunkte?
11: Na, die Staatsregierung hatte Ende April schon den groben Rahmen gesetzt. Sachsen rechnet für 27 und 28 mit insgesamt 53 Milliarden Euro Einnahmen. So viel wie noch nie. Und trotzdem klafft eine Haushaltslücke. Da gibt's mehrere Zahlen, sag ich mal, aber zwischen 2 und 3 Milliarden Euro. In der Klausur geht's jetzt also eigentlich um die Ausgabenseite. Welches Ministerium bekommt wie viel Geld? Wo wird gekürzt? Und was bleibt politisch gesetzt?
2: Das klingt ja erstmal paradox. Rekordeinnahmen und trotzdem Milliardenloch. Wie erklärt die Regierung das?
11: Die Regierung sagt, das Problem sind nicht die Einnahmen, sondern die noch schneller steigenden Ausgaben. Also Personalkosten, Sozialausgaben, Pflichtaufgaben und kommunale Lasten. Finanzminister Christian Piwatz sagt sinngemäß, der Freistaat kann nicht mehr alles aus Rücklagen abfedern wie früher. Und deshalb plant die Regierung ein Paket aus Sparen, Stellenabbau und neuen Schulden.
2: Neue Schulden, das ist in Sachsen ja politisch ein ziemlich großer Schritt.
11: Ja, vor allem für die CDU. Geplant sind rund 1,4 Milliarden Euro Kredit für beide Haushaltsjahre. Und das wird ja möglich durch den neuen Verschuldungsspielraum für die Länder. Etwa die Hälfte von diesen neuen Schulden soll direkt oder indirekt den Kommunen tatsächlich auch helfen. Das passt auch zu dem Entlastungspaket von rund 930 Millionen Euro, die das Land und Kommunen gerade erst verabschiedet haben. Unter anderem für Sozialausgaben und Kitas.
2: Okay, dann schauen wir doch drauf, wie ist der weitere Fahrplan nach der Klausur?
11: Mit dem Rahmen sollen jetzt die Ministerien anschließend erstmal selber schauen, wo sie einsparen können. Ende Juni, Anfang Juli soll ein Regierungsentwurf stehen. Wahrscheinlich gibt es bis dahin auch nochmal eine Haushaltsklausur und danach geht der Entwurf in den Landtag. Dort müssen dann CDU und SPD mit der Opposition verhandeln, weil ihnen eben eine eigene Mehrheit fehlt. Sie brauchen also Stimmen von Grünen, Linken oder dem BSW und die bringen dann natürlich wieder ihre eigenen Bedingungen mit. Das Ziel ist aber, der Doppelhaushalt 27-28 soll möglichst im Dezember dann verabschiedet werden.
2: Soweit Informationen von unserem Landeskorrespondenten in Sachsen, Robin Hartmann. 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Unser Top-Thema an diesem Morgen ist, dass sich die EU auf eine verschärfte Einwanderungspolitik verständigt hat. So sollen nun auch Abschiebezentren außerhalb der EU möglich werden. Details dazu in unseren Nachrichten 8.30 Uhr und in einer halben Stunde spreche ich auch mit der innenpolitischen Sprecherin der EVP-Fraktion im EU-Parlament darüber. Was heute noch wichtig wird, jetzt mit Alexander Terhorst.
6: Ungarns neuer Ministerpräsident Peter Madzsar kommt heute zum Antrittsbesuch nach Berlin. Im Kanzleramt in Berlin will Hausherr Friedrich Merz den Gast mit militärischen Ehren empfangen. Vor dem Landgericht Regensburg beginnt heute der Prozess um einen Axtangriff in einem ICE in Niederbayern. Angeklagt ist ein Syrer, der vor knapp einem Jahr in dem Zug zwei Fahrgäste schwer verletzt haben soll. Die Leitung des Kölner Doms will heute bekannt geben, wie hoch das geplante Eintrittsgeld ausfällt. Das Domkapitel hatte im März mitgeteilt, dass die Besichtigung ab dem zweiten Halbjahr kostenpflichtig wird. Betende und Gottesdienstbesucher sollen davon ausgenommen sein. Das Wetter, Sonne und Wolken im Wechsel heute, allmählich auch einige Schauer oder Gewitter, 23 bis 27 Grad. Morgen zeitweise Regen und Gewitter, vorübergehend Auflockerungen bei 17 bis 22 Grad. NDR aktuell Verkehrsdienst, A4 Richtung Dresden, zwischen Gerstungen und Wommen liegt ein Feuerlöscher auf der Fahrbahn. A2 Richtung Hannover, zwischen Irxleben und Bornstedt, 6 Kilometer stockender Verkehr und 9 Kilometer stockend durch ein defektes Fahrzeug im Baustellenbereich zwischen Peine und Hämelerwald. A14 Richtung Magdeburg, zwischen Schönebeck und Magdeburg-Reform, Stau nach einem Unfall auf der linken Spur. A14 Richtung Dresden, zwischen Kreuz Magdeburg und Wandsleben, 4 Kilometer stockender Verkehr. Geblitzt wird auf der A4 Richtung Görlitz, Höhe Dreieck Dresden Nord. Soweit der MDR aktuell Verkehrsdienst, 8.18 Uhr.
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2: Ich wünsche Ihnen einen guten Morgen, einen gelungenen Start in den Tag. 500 Milliarden extra Schulden, gestreckt auf 12 Jahre. Das ist letztlich das, was sich in der

0: 90 Die Grünen gesprochen. Sie ist amtierende Vorsitzende des Haushaltsausschusses im Bundestag.
1: Guten Morgen.
0: Ist es eigentlich ein Problem, dass nicht das ganze Geld abgerufen wurde? Oder kann man auch sagen, prima, da hat Deutschland weniger Schulden gemacht?
1: Na, ich glaube, es war das Problem, dass Sie so viel Geld eingestellt haben für das Jahr 25, weil wir erinnern uns ja, im Jahr 25 hat es ja Neuwahlen gegeben und der Haushalt für das Jahr 25 ist erst im Oktober endgültig beschlossen worden. Also es war nur noch praktisch 3 Monate Zeit, tatsächlich diese Investitionen zu tätigen. Von daher war von vornherein klar, dass das niemals klappen wird, dass sie da zu viel eingestellt haben. Und das war, glaube ich, das Problem, weil erst beschließt man das Geld und dann normalerweise plant man ja auch, bevor man dann auch investiert. Das war alles in 3 Monaten nicht wirklich zu schaffen.
0: Aber ist das wirklich ein Problem? Also ist das Geld denn jetzt futsch oder kann es einfach in diesem Jahr abgerufen werden?
1: Nein, das Geld ist nicht futsch. Das ist ja das Gute an einem Sondervermögen. Das war von vornherein vorgesehen über 12 Jahre. Dieses Geld kann über 12 Jahre ausgegeben werden. Also anders als bei anderen Haushalten ist es eben so, dass dieses Geld in diesen 12 Jahren ausgegeben werden kann. Es muss nicht innerhalb eines Jahres ausgegeben werden.
0: Also ist das mit dem vergangenen Jahr gar kein Problem. Die Frage ist jetzt nur, wie es sozusagen ab diesem Jahr weitergeht, ja?
1: Das Problem war, dass Sie das ja nicht ohne Grund gemacht haben. Sie haben das gemacht, um Ihren Haushalt insgesamt ein bisschen aufzuhübschen. Sie erinnern sich daran, wir Grüne haben dieser Grundgesetzänderung ja zugestimmt, weil wir gesagt haben, wir brauchen zusätzliche Investitionen. Und diese Koalition hat das Geld verwandt, um bestehende Investitionen zu verschieben in dieses Sondervermögen und dadurch Platz zu schaffen im Kernhaushalt für Wahlgeschenke, insbesondere für die CSU. Verschiedene Dinge, die Gastrosteuersenkung beispielsweise oder auch die Mütterrente, die bei keiner einzigen Mutter, die von Armut bedroht ist, ankommt.
0: Wobei die Regierung ja ganz klar sagt, dass das Geld dafür nicht ausgegeben wird.
1: Ja, das ist ja nicht richtig, sondern natürlich, also Sondervermögen wird für Investitionen ausgegeben, aber die Regierung hat eine andere Definition von, was zusätzliche Investitionen sind als wir. Die Regierung hat beispielsweise fast vollständig die Investitionen für den Schienenverkehr rausgenommen aus dem Kernhaushalt und reingetan in das Sondervermögen. So, und dass sie das dann noch nicht mal schafft, es schnell auszugeben, in der Tat, das ist ein Problem.
0: Aber 100 Milliarden Euro des Sondervermögens gehen ja auch in den Klimatransformationsfonds und damit auch in Projekte, die Sie fordern, richtig?
1: Das ist richtig. Das weist aber auf ein weiteres Thema hin. Ich finde es sehr gut, dass die Bundesregierung jetzt für jeden Bürger nachvollziehbar im Internet aufgelistet hat. Das haben wir geplant. Das ist bisher abgeflossen. Das ist noch nicht abgeflossen. Das finde ich einen sehr großen Gewinn an Transparenz, den wir vorher für die Bürgerinnen und Bürger nicht hatten. Was sie aber dort nicht finden, ist tatsächlich die Klimawirkung dieser Projekte. Und wenn sie dann schauen im Energiebereich, was dort finanziert wird, dann heißt dieses Sondervermögen zwar nicht Infrastruktur nur in klimaneutrale Projekte, aber trotzdem denkt man ja, dass dort kein Schaden für den Klimaschutz entsteht. Tatsächlich wird aber mit diesem Sondervermögen bei der Energieinfrastruktur beispielsweise Öl finanziert, beispielsweise auch die LNG-Terminals finanziert. Da ist von Klimaschutz noch nicht so richtig was zu sehen und auch die Klimawirkung wird bisher nicht gemessen.
0: Sagt Lisa Paus, Vorsitzende des Haushaltsausschusses im Bundestag und Grünen-Politikerin. Das Kind hustet, schnupft, hat Fieber. Und dann beginnt ja in vielen Familien die gleiche Frage. Ja, wer bleibt denn heute zu Hause? Eigentlich könnten sich das Mütter und Väter teilen, doch neue Zahlen der AOK zeigen, fast 3/4 der Kinderkrankentage werden von den Müttern übernommen. Woran liegt das und was müsste passieren, damit es ausgeglichener ist? Sarah Bötscher dazu.
2: Im Herbst und Winter ist es ein Dauerbrenner und sorgt nicht selten für Diskussionen. Ein krankes Kind bedeutet Termine absagen, spontan umplanen und häufig sind es die Frauen, die am Bett des Kindes sitzen bleiben und Tee kochen. Nur 27% der Kinderkrankentage übernehmen bundesweit die Väter. Vor 10 Jahren waren es 23%, also hat sich auch langfristig kaum etwas verändert, stellt Mareike Horn fest vom AOK-Bundesverband.
3: Frauen gelten ja häufig zum Beispiel auch als Gesundheitsmanagerin der Familie. Frauen wissen, wo der Impfpass des Kindes liegt, wann die nächste Vorsorgeuntersuchung ansteht. Und dieses Muster überträgt sich dann gegebenenfalls auch auf die Kinderkrankentage.
2: Eine Realität, mit der wir uns auseinandersetzen müssen, meint Daniela Kolbe, Vorsitzende des Deutschen Gewerkschaftsbundes Sachsen. Auch wenn der Freistaat bundesweit den höchsten Anteil von Vätern bei den Kinderkrankentagen hat, zufrieden ist Kolbe nicht. Aktuell hat jedes Elternteil Anspruch auf 15 Kinderkrankentage pro Jahr, Alleinerziehende auf 30. Gezahlt werden meist rund 90% des Nettoeinkommens. Auch das spiele eine Rolle, betont Kolbe.
4: Wir haben es ja leider auch mit der Situation zu tun, dass Frauen immer noch in der Regel weniger verdienen als die Männer, sodass

0: dass dann vielleicht in die paar Euro sind, die den Ausschlag geben, dass in erster Linie die Frauen das machen.
1: Kolbe wünscht sich deshalb, dass Arbeitgeber das Kinderkrankengeld aufstocken, damit ein krankes Kind nicht automatisch weniger Geld bedeutet. Außerdem fordert die DGB-Sachsen-Chefin mehr Elterngeld und Elternzeit für Väter, um eine Gleichberechtigung schon ab der Geburt zu etablieren. Corinna Frodermann vom Institut für Arbeitsmarkt- und Berufsforschung kann diesen Effekt bestätigen.
2: Also was man schon sieht, ist, dass Eltern stark auf staatliche Rahmenbedingungen reagieren. Das heißt, das Elterngeld wurde eingeführt und die Partnermonate wurden eingeführt und Väter nehmen immer häufiger Elternzeit oder Elterngeld in Anspruch, seit es diese 2 Monate gibt. Das heißt, der Staat hat da schon Steuerungsmöglichkeiten, die hauptsächlich finanzieller Art sind und könnte da schon auch nochmal was drehen.
1: Trotzdem entscheiden Familien am Ende selbst, wer zu Hause bleibt. Die Verantwortung sieht Tina Rudolph von der SPD deshalb weniger auf politischer Ebene. Für die Staatssekretärin im Thüringer Familienministerium braucht es vor allem ein Umdenken im Alltag.
3: Ich höre das zum Beispiel ziemlich oft, dass gerade bei Kindergärten und Schulen als die Person, die angerufen wird, wenn das Kind krank ist, immer die Frau hinterlegt ist oder die Frau oben auf der Liste steht oder selbst wenn die Frau und der Mann, also Mutter und Vater dastehen, immer zuerst die Frau, also die Mutter angerufen wird. Und dann sind das natürlich so kleine Muster, die sich einschleichen und die dann das viel wahrscheinlicher machen, dass schon unbewusst klar ist, naja, natürlich ist dann auch die Frau, die das Kind abholt und die dann eben auch zu Hause bleibt und die Kinderkranktage nimmt.
1: Rudolph glaubt, dass die Verteilung bei vielen Paaren einfach zur Gewohnheit geworden ist, oft zu Lasten der Mutter. Von einer wirklichen Gleichberechtigung könnten wir also noch lange nicht sprechen.
4: Sarah Bütscher berichtete. Die dänische Ministerpräsidentin Frederiksen gilt manch einem Sozialdemokraten als eine Art Vorbild, als so eine Art Speerspitze gegen rechts außen. Denn Frederiksen führte mit ihrer sozialdemokratischen Partei die wohl härteste Ausländerpolitik in der EU ein. Die könnte man so verknappen. Wer in Dänemark nicht spurt, wird zügigst abgeschoben. Und klappt das nicht, werden die Sozialleistungen auf ein Minimum zusammengestrichen. Ein Effekt dieser Politik, die Rechtsextremen schrumpfen in Dänemark regelrecht zusammen. Aber um ihr Amt zu behalten, biegt Mette Frederiksen nun ausgerechnet genau in die andere Richtung ab. Statt auf Mitte rechts will sie nun künftig mit links außen regieren, wie sie gestern Abend dem dänischen König eröffnete. Jana Sinram dazu.
5: Am späten Abend konnte Mette Frederiksen Dänemarks König Frederik X. den Durchbruch bei den Koalitionsverhandlungen verkünden. Die Sozialdemokratin wirkte nach dem Besuch auf der königlichen Yacht im Hafen von Odense sichtlich erleichtert. Ich war hier bei seiner Majestät dem König und habe mitgeteilt, dass nach langen Verhandlungen eine Regierung gebildet werden kann. Diese Regierung besteht aus der Sozialistischen Volkspartei, den Moderaten, der Sozialliberalen Partei und natürlich den Sozialdemokraten. Das Mitte-Links-Bündnis der 4 Parteien bildet eine Minderheitsregierung und muss sich Mehrheiten für seine politischen Vorhaben jeweils suchen. Solche Konstellationen sind in Dänemark sehr üblich. Der Koalitionsvertrag soll laut Frederiksen im Laufe des Tages vorgestellt werden. Ich kann so viel sagen, dass wohl viele überrascht sein werden, wie sehr wir es wollen. Das Regierungsprogramm ist gut für die Menschen in Dänemark, gut für die kommenden Generationen und auch gut für die Tiere.
6: Für die Generationen, die kommen til, und os, für dyrene.
5: Der dänische Rundfunk erwartet nach dieser Aussage, dass Frederiksens künftige Regierung deutliche Verschärfungen im Bereich der Schweinehaltung verkünden wird. Über Landwirtschaft und Tierwohl war im Wahlkampf heftig gestritten worden. Die Regierungsverhandlungen waren die längsten in der dänischen Geschichte. Sie seien sehr schwierig gewesen, räumte Frederiksen ein. Aber ich würde auch sagen, dass wir das hier schaffen müssen. Wir leben im besten Land der Welt, mit einer der stärksten Demokratien. Wenn wir als Politiker diese Aufgabe nicht bewältigen könnten, wüsste ich wirklich nicht, was die Dänen von uns erwarten sollten. Ihr künftiges Kabinett will Frederiksen am Donnerstag vorstellen.
4: Jetzt schauen wir zum Wetter in Mitteldeutschland. Diana Weiser ist zugeschaltet aus unserem Wetterstudio. Diana, es geht freundlich los, aber es tut sich was, ne?
7: Wir haben es weiter mit Tiefdruckgebieten zu tun, aber heute früh und auch am Vormittag sind wir da zwischen den Tiefs und somit gibt es durchaus auch Sonne und die Wolken bringen erst im Laufe des Nachmittags dann ein paar Schauer und Gewitter mit. Die Luft wird auch immer wärmer. 20 Grad sind schon erreicht in Gyda zum Beispiel im östlichen Sachsen. Und am Nachmittag wird es schon teilweise sommerlich, 23 bis 27 Grad. Am Abend werden die Schauer und Gewitter aber dann kräftiger. Auch die Nacht bringt ergiebigen Regen mit Tiefstwerten zwischen 16 und 11 Grad.
4: Also von ein paar Schauern wird dann wahrscheinlich sowas eher wie flächendeckender Regen. Und morgen?
7: Zieht der Regen nach Osten ab, also in der Oberlausitz ist er noch länger da, sonst gibt es schon wieder trockene Phasen, aber dann noch ein paar Schauer und Gewitter bei 17 bis 22 Grad.
4: Die Wetteraussichten mit Diana Weise. Besten Dank. Sie hören MD aktuell und jetzt gibt es für Sie erstmal die Meldungen an diesem Dienstagmorgen im Überblick.
8: 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Um 8.30 Uhr mit Alexander Terhorst. Die EU hat sich auf eine verschärfte Einwanderungspolitik verständigt. Vertreter des Europaparlaments und der Mitgliedstaaten einigten sich am Abend darauf, Abschiebezentren außerhalb der EU zu ermöglichen. Dort sollten abgelehnte Asylbewerber untergebracht werden, die nicht in ihre Herkunftsländer zurückgebracht werden können. Wo solche Zentren errichtet werden, ist noch unklar. Ziel ist es, mehr Abschiebungen zu ermöglichen. Menschenrechtsorganisationen kritisieren die Pläne. Russland hat die Ukraine erneut massiv mit Raketen und Drohnen angegriffen. Nach Angaben der Behörden wurden dabei landesweit mindestens 10 Menschen getötet und mehr als 100 verletzt. Besonders heftig waren die Angriffe demnach in der Hauptstadt Kiew, wo mehrere Gebäude beschädigt wurden und in Brand gerieten. Zudem sei ein 24-stöckiges Wohngebäude teilweise zum Einsturz gebracht worden. Tausende Einwohner hätten in den U-Bahn-Stationen Schutz gesucht. Mehr als jeder dritte Fernzug der Deutschen Bahn ist im vergangenen Monat zu spät gekommen. Nach einem Bericht der Süddeutschen Zeitung erreichten im Mai nur 61,3% der ICE- und Intercity-Züge ihr Ziel pünktlich. Damit sei der Konzern unpünktlicher als in den Vormonaten, liege aber immer noch im selbstgesetzten Zielbereich von über 60% Pünktlichkeit. Als verspätet gilt ein Zug ab einer Verzögerung von 6 Minuten. Die Chefin des Bundestagshaushaltsausschusses Lisa Paus hält es für nicht verwunderlich, dass 2025 das Geld aus dem Sondervermögen nicht ausgeschöpft wurde. Paus sagte dem MDR, der Haushalt sei erst nach den Neuwahlen im Oktober beschlossen worden. Das Geld auszugeben sei in 3 Monaten nicht zu schaffen gewesen. Die Grünen-Politikerin kritisierte zugleich, die Regierung habe etwa Investitionen in den Schienenverkehr aus dem Kernhaushalt herausgenommen und in das Sondervermögen verschoben. In den USA hat ein Berufungsgericht die Militärpolitik gegenüber Transgender-Personen teilweise gestoppt. Nach Angaben des Gerichts darf die Regierung von Donald Trump neue Bewerber vorerst ausschließen, bereits dienende Soldaten aber nicht entlassen. Das Urteil fiel mit 2-1 Stimme. Das US-Verteidigungsministerium hatte im vergangenen Jahr nach Trumps Anweisung angeordnet, Transmenschen weitgehend vom Militärdienst auszuschließen. Das waren die Nachrichten. Das Wetter, heute erst Sonne und einige Wolken, tagsüber zunehmend bewölkt, allmählich einige Schauer oder Gewitter. Die Höchstwerte heute 23 bis 27 Grad, mäßiger Südwind, in Gipfellagen und in Gewittern auffrischend. Nachts bedeckt, ergiebiger Regen teilweise, anfangs gewittrig, Tiefstwerte 16 bis 11 Grad. Morgen über die Oberlausitz abziehender Regen und dann Auflockerungen. Im Verlauf wieder Regenschauer, gebietsweise Gewitter, zum Teil auch ergiebiger Regen. 17 bis 22 Grad morgen. Donnerstag nach Aufheiterungen wieder Schauer und kräftige Gewitter und leicht steigende Temperaturen. MDR aktuell Verkehrsdienst. A2 Richtung Hannover zwischen Irxleben und Bornstedt. 6 Kilometer stockender Verkehr an einer Baustelle, 30 Minuten Verzögerung. 40 Minuten länger auf der A2 Richtung Hannover zwischen Peine und Hämelerwald. Hier 9 Kilometer stockender Verkehr im Baustellenbereich. A4 Richtung Dresden zwischen Gerstungen und Wommen liegt ein Feuerlöscher auf der Fahrbahn. Stau nach einem Unfall auf der A14 Richtung Magdeburg zwischen Schönebeck und Magdeburg-Reform. A14 Richtung Dresden zwischen Kreuz Magdeburg und Wandsleben, 4 Kilometer stockender Verkehr. B101 Richtung Meißen zwischen Krögis und Schottenbergtunnel stockender Verkehr. In Taucha ist die B87 Richtung Leipzig nicht gesperrt, aber es gibt stockenden Verkehr und Stau zwischen Taucha und der A14. Geblitzt wird auf der A4 Richtung Görlitz, Höhe Dreieck Dresden Nord und auf der A9 Richtung Berlin zwischen Halle und Bitterfeld-Wolfen. Soweit der MDR-Verkehrsdienst, die Zeit 8.34 Uhr.
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4: Und da gibt es jetzt, wie gewohnt, an dieser Stelle die Medienschau. Es geht um das BAföG und die Frage, erhöhen oder nicht. Denn die Koalition ist sich da mal wieder uneins. Die SPD beharrt auf den Koalitionsvertrag und will also, dass das BAföG erhöht wird. Aber ausgerechnet Forschungsministerin Dorothee Bär von der CSU will sie gern stoppen. Ihre Begründung, naja, man muss überall sparen und die Studenten seien ohnehin schon privilegiert. Kommentare dazu gibt's jetzt.
10: Ausgerechnet die Forschungsministerin kämpft nicht für die Forschung, kritisiert rnd.de. Dorothee Bär verteidigt den möglichen Stopp der längst geplanten und nötigen BAföG-Erhöhung. Studierenden empfiehlt sie, bei Bedarf doch nebenbei zu jobben. Damit riskiert die CSU-Politikerin den nächsten Koalitionsstreit und verprellt die akademische Zukunft des Landes. Der Spiegel schließt an: Warum, wieso und weshalb das Leben von Studierenden eine privilegierte Situation sein soll, weiß nur Bundesforschungsministerin Dorothee Bär. Das wäre nachvollziehbar, wenn die finanzielle Lage der Studierenden sich verbessert hätte. Leider ist das Gegenteil der Fall. BAföG war noch nie die Finanzierung des nächsten Matcha Latte in Berlin-Kreuzberg, wie es bei Bär klingt, wenn sie von einem Vollkasko-Studium spricht. Die Berliner Tageszeitung Taz bescheinigt Bär: Ihre Aussage ist realitätsfern. 3 von 4 Studierenden jobben sowieso schon, unabhängig davon, ob sie BAföG erhalten oder nicht. Dabei ist der Nebenjob für viele Studis eine Notwendigkeit, um sich die steigenden Lebenskosten sowie die Miete für ein WG-Zimmer überhaupt leisten zu können. Bricht dann der prekäre Nebenjob weg, schlittert der Student trotz BAföG, sofern er keine unterstützende Familie hat, in eine finanzielle Notlage. Unterstützung erhält die Ministerin hingegen von der Frankfurter Allgemeinen Zeitung. Bärs Ankündigung schafft zu Recht eine neue Diskussionsgrundlage. Mehr staatliches Geld für Studenten darf nur fließen, wenn die Koalition im Haushalt an anderer Stelle Abstriche macht. Eine Finanzierung nach dem Prinzip Hoffnung, die Einnahmen hoch und Ausgaben klein rechnet und stillschweigend mit höheren Schulden kalkuliert, verbietet sich. Und die neue Osnabrücker Zeitung resümiert: Bei der BAföG-Reform geben die Regierung und das Forschungsministerium ein chaotisches Bild ab. Im April hieß es aus dem Forschungsministerium, die Finanzierung sei geklärt. Ende Mai erklärte Bär die Verwirklichung des Projekts dann für unwahrscheinlich. Die SPD-Fraktion und Bärs eigenes Ministerium widersprachen. Die BAföG-Reform solle nun doch zum Wintersemester in Kraft treten. Dieses Hin und Her schafft unnötige Verunsicherung darüber, wie man teure WG-Zimmer und die tägliche Portion Nudeln mit Tomatensoße bezahlen soll. Vollkasko sieht wahrlich anders aus.
4: Soweit die Medienschau hier bei MDR aktuell. Wenn Sie Eltern oder Großeltern von kleinen Kindern sind, dann kennen Sie vielleicht den Spruch "Bildschirmfrei bis 3". Ist so eine Art Faustformel und bedeutet, unter 3-Jährige sollen gar keinen Kontakt mit Smartphone, Tablets und Fernsehen haben. Bundesfamilienministerin Karin Prien von der CDU denkt aktuell sogar über gesetzliche Regelungen nach, die Eltern verpflichten, ihre Kleinkinder von Medien fernzuhalten. Aber ist das wirklich so ein Teufelszeug? Gehören die nicht vielleicht zu unserer Zeit dazu? Wie handhaben das andere Länder? Jessica Brautsch hat dazu recherchiert und ich habe sie gefragt, woher kommt denn diese Empfehlung, dass unter 3-Jährige noch gar keine Bildschirmzeit verbringen sollen?
11: Ja, es geht darum, dass in den ersten 3 Lebensjahren ganz viel im kindlichen Gehirn passiert. Das entwickelt sich sehr schnell, muss ganz viel lernen und das gelingt ihm am besten aktiv. Also durch Anfassen und durch ganz viel Interaktion mit Bezugspersonen, also etwa den Eltern. Und beim Anschauen von Videos gibt es diese Erfahrung eben nicht, ne? Das ist eine große Berieselung. Kleinkinder können das oft noch gar nicht so erfassen, was da passiert, und sie können nicht interagieren. Und das kann Folgen haben. Wissenschaftler konnten nachweisen, dass das Gehirn sich bei Kleinkindern tatsächlich anders entwickelt, wenn früh Medien genutzt werden. Und es kann auch die Entwicklung von alterstypischen Kompetenzen verzögern, wie Sprechen oder Schlafen.
4: Soweit die Theorie. Die Frage ist ein bisschen, wie praktikabel ist denn heutzutage so eine Vorgabe? Smartphones, Tablets und der ganze Kram, die sind ja einfach überall verfügbar. Und vielleicht gibt's ja sogar größere Geschwister im Haushalt, die schon eben was schauen dürfen. Also lässt sich ein Kleinkind überhaupt von diesen Medien fernhalten?
11: Das ist tatsächlich die Frage. Die Empfehlung deutscher Jugendpsychiater und Psychotherapeuten, die sind da schon sehr streng und vorsichtig. Im internationalen Vergleich wird das aber nicht überall so gehandhabt. Der Verband der US-amerikanischen Kinderärzte etwa spricht von einem Medienverbot bis 18 Monate und danach von maximal einer Stunde Bildschirmzeit mit qualitativ hochwertigen und altersentsprechenden Produkten in Anwesenheit eines Erwachsenen, der sich halt mit dem Kind auch darüber unterhält, was gerade angeschaut wurde. Da ist also ein deutlicher Unterschied in der Empfehlung und die Weltgesundheitsorganisation wiederum empfiehlt keine Bildschirmnutzung bis 2 Jahren und danach maximal 1 Stunde pro Tag. Und auch das ist ein großer Unterschied zu deutschen Empfehlungen, wo erst ab 3 Jahren eine Medienzeit von maximal 30 Minuten empfohlen wird. In allen Empfehlungen steckt aber drin, dass die Medienzeit nicht die anderen Fähigkeiten und Bedürfnissen wie Sprechen, Bewegen, Essen und Schlafen ersetzen oder stören darf.
4: Kommen wir mal auf Familienministerin Prien und ihre Idee, den Medienkonsum von Kleinkindern gesetzlich zu regulieren. Wie kommt denn das in der Fachwelt in Deutschland an?
11: Tja, generell stellt sich ja die Frage, wie will denn der Staat den Medienkonsum in den Familien kontrollieren und kann man das überhaupt wollen? Aber Professor Dr. Eva Möhler, Vorstandsmitglied der Deutschen Gesellschaft für Kinder- und Jugendpsychiatrie, Psychosomatik und Psychotherapie, die hatte da schon konkrete Vorschläge.
12: Wir hatten zum Beispiel vorgeschlagen, dass man auf die digitalen Endgeräte Aufkleber drauf macht, auf denen draufsteht, nicht geeignet für Kinder unter 3, weil wir auch tatsächlich in den Elternarbeiten immer wieder ein Aufklärungsdefizit feststellen.
11: Dazu fordern die Kinderpsychiater und Psychotherapeuten ein Verbot von Werbung für digitale Babyprodukte und Smartphone-Halterungen an Kinderwagen. Und sie fordern auch Investitionen in mehr Spielplätze und Familienzentren.
4: Danke, Jessica, für die Infos zur Mediennutzung bei unter 3-jährigen Kindern. Und eine kleine Beruhigung möchte ich vielleicht noch dazugeben. Videoanrufe mit Oma und Opa gelten offiziell nicht als Medienzeit für Kleinkinder und sind mehr als erlaubt. 8.41 Uhr.
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13: Mit Jan Kröger. Die Regionalliga Nordost lebt ja von ihren großen Namen, von den Vereinen mit großer Vergangenheit. Und sie verliert auch keinen dieser Vereine in der nächsten Saison. Lokomotive Leipzig hätte es allerdings gerne anders gehabt und wäre gestern Abend in die dritte Liga aufgestiegen. Hat nicht geklappt aufgrund der Niederlage in den Aufstiegsspielen gegen Würzburg. Jan Günther.
14: Was soll man da noch groß sagen?
15: Es tut natürlich enorm weh. Die ganze Saison wieder geackert, Meister geworden, wieder in so einer schweren Liga. Jetzt zweimal in Folge nicht aufgestiegen. Also es ist natürlich maximal bitter.
14: Lokabwehrmann Lukas Wilton. Leipzig war nach der 0:1 Hinspiel-Niederlage auch im Rückspiel in Rückstand geraten nach einer halben Stunde. Mitte der zweiten Halbzeit schafften es die Sachsen, die Würzburger über einen längeren Zeitraum in deren Hälfte zu halten. In der 71. Minute gelang Lokkapitän Jamal Ziane der Ausgleich.
16: Ich habe die ganze Zeit, wir haben untereinander gesagt, zu den Jungs ein Tor, dann ist alles wieder drin. Wir machen das, haben noch genug Zeit und kriegen halt sofort im Anschluss dann einen absoluten Nackenschlag und dann erholen wir uns auch nicht nochmal davon.
14: Würzburg im Gegenzug mit dem 2:1 und nun kam Lok nicht mehr zurück. Offensivspieler Tarsis Bonga mit den Kickers aufgestiegen.
17: Ich glaube, Lok Leipzig ist eine Mannschaft, deswegen auch nochmal Respekt an Sie. Eine Mannschaft, die in jedem Zeitpunkt immer wieder ein Tor machen kann. Aber wir waren von Anfang an da und das ist eine Sache, die wir nicht erst in den beiden Spielen getan haben, sondern von Anfang an haben wir das trainiert. So, wir haben ein ganzes Jahr lang dafür gearbeitet und jetzt haben wir das einfach nur vergoldet.
14: Und Leipzigs Arbeit über eine Saison wieder nicht belohnt mit dem Aufstieg. Jamal Ziane wischt sich im Interview mit den Fingern der rechten Hand die Tränen aus dem rechten Auge.
16: Boah, ich habe eigentlich gerade schon dreimal Luft geholt vom Platz her, aber scheinbar, ja, wenn man natürlich wieder drüber redet, drüber nachdenkt, fällt es einem schwer.
14: Zum dritten Mal ist der 34-Jährige mit Lok nun in den Aufstiegsspielen gescheitert.
16: Wenn es dann am Ende so kommt, dass du es nicht schaffst, dann kannst du ja deine Gefühle auch nicht irgendwie unterdrücken oder so. Dann ich versuche natürlich irgendwie jeden aufzubauen, aber ich glaube, ich bin selber sehr gerade sehr, sehr traurig und hab da, glaube ich, viel gerade mit mir selbst zu tun.
14: Lok hat das Duell mit dem bayerischen Amateurmeister nicht unglücklich verloren. Insgesamt fehlte dem Team von Trainer Jochen Seitz über beide Spiele die ausreichende Torgefahr. Fehlten in der Offensive natürlich auch verletzte Spieler. Und doch hätte es in der Nachspielzeit des Rückspiels fast noch zum Ausgleich gereicht. Lok traf die Latte, von der Unterkante sprang der Ball nach Meinung des Schiedsrichterteams auf die Torlinie und nicht dahinter. Jochen Seitz hatte es anders gesehen.
18: Wir haben dann auch ein reguläres Tor und wenn es dann eine 93. Minute war, zumindest erzielt. Wir hätten dann nochmal 2-3 Minuten vielleicht nochmal gehabt, zumindest vielleicht eine Situation nochmal rauszuspielen. Aber das passt halt leider zu der Gesamtkonstellation, wie es halt einfach so gelaufen ist.
14: Lok Leipzig am Ende der Saison wieder tief enttäuscht, spielt auch in der kommenden Spielzeit in Liga 4.
13: Die deutsche Fußballnationalmannschaft macht sich heute auf den Weg in die USA. Das Ziel ist die Weltmeisterschaft und der Weg, der endet erst einmal von diesem Flieger in Chicago. Da wird in den nächsten Tagen noch einmal getestet, unter anderem gegen Gastgeber USA. Thomas Kunze, unser Reporter, wird mitfliegen. Thomas, wie viel Vorfreude und Zuversicht werden denn mitzusteigen?
19: Ach, also Übergepäck wird da ganz sicher nicht benötigt, aber nach dem starken Test gegen schwache Finnen und auch nach dem gestrigen Trainingsspiel vor Fans und Familien auf dem Frankfurter Campus, das ja auch gewonnen wurde, würde ich sagen, dass diese Mannschaft mit diesem Cheftrainer und dem gesamten Staff dann als Gruppe doch eher kollektiv optimistisch einzuordnen ist, um es mal so zu formulieren. Die letzten 8 Länderspiele hat diese Mannschaft gewonnen. Julian Nagelsmann hat sich für seinen Kader entschieden, inklusive Volldebatte über Torhüter Manuel Neuer und Co. Das wird sich jetzt alles beruhigen. Und ich denke tatsächlich, dass die kommenden Tage und der letzte Test gegen die USA nochmal ganz wichtig sind, um sich wirklich als Mannschaft, als Team zu finden. Und dann wird das schon werden, dann wird das schon ein ordentliches Turnier. Obwohl auch alle wissen, qualitativ gehört dieses Team nicht zu den absoluten Top-Favoriten. Da reden wir eher über Spanien, Frankreich oder England. Und deswegen muss Deutschland zwingend über die mannschaftliche Geschlossenheit kommen. Und dafür sind die kommenden Tage sehr wichtig.
13: Und Live-Sport gibt es heute auch bei MDR aktuell zu hören. Wir sind bei den French Open dabei. Alexander Zverev im Viertelfinale. Heute Mittag geht's dort weiter.
4: 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Unser Top-Thema heute Morgen ist, dass sich die EU auf eine verschärfte Einwanderungspolitik verständigt hat. So sollen nun auch Abschiebezentren außerhalb der EU möglich werden. Gleich dazu im Gespräch die innenpolitische Sprecherin der EVP-Fraktion im EU-Parlament. Vorher aber weitere Meldungen mit Alexander Terhorst.
8: Mehr als 80% der neu eingebürgerten Deutschen behalten ihre bisherige Staatsbürgerschaft. Das geht aus einer Umfrage hervor. Der Doppelpass war von der früheren Ampelkoalition 2024 beschlossen worden. Die Halberstädter Bäckerei und Konditorei hat wie geplant Insolvenz angemeldet. Nach Unternehmensangaben geht der Betrieb aber weiter. In den 22 Filialen soll es keine betriebsbedingten Kündigungen oder Schließungen geben. Beim Brand in einem Dresdner Heizkraftwerk ist ein Mann verletzt worden. Das Feuer war in der Nacht in einem Pelletbunker sowie in Teilen der Förderanlage ausgebrochen. Rund 60 Feuerwehrleute waren im Einsatz, um die Flammen zu löschen. Das Wetter. Sonne und Wolken heute, einige Schauer oder Gewitter, 23 bis 27 Grad. Nachts ergiebiger Regen oder Gewitter bei 16 bis 11 Grad. Morgen zeitweise Regen und Gewitter, vorübergehend Aufheiterungen, 17 bis 22 Grad. MDR aktuell Verkehrsdienst. Viel stockender Verkehr in Baustellenbereichen. A2 Richtung Hannover zwischen Irxleben und Bornstedt 6 Kilometer und zwischen Peine und Hämelerwalden 9 Kilometer stockend. A4 Richtung Dresden zwischen Dreieck-Nossen und Wilsdruff steht ein defektes Fahrzeug auf der rechten Spur mit stockendem Verkehr. A14 Richtung Magdeburg zwischen Schönebeck und Magdeburg-Reform Stau nach einem Unfall auf der linken Spur und zwischen Kreuz Magdeburg und Wandsleben 4 Kilometer stockend. Geblitzt wird auf der A71 Richtung Sangerhausen Höhe Dreieck Suhl. Soweit der MDR aktuell Verkehrsdienst, 8.48 Uhr.
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4: Ich wünsche Ihnen einen guten Start in diesen Dienstag. Das, worauf sich da gestern am Abend die EU geeinigt hat, also Vertreter des EU-Parlaments und die Mitgliedstaaten, wird vom EU-Innenkommissar Magnus Brunner als wichtigen Schritt in der europäischen Migrationswende bewertet. Die innenpolitische Sprecherin der SPD im EU-Parlament spricht allerdings von einer erbarmungslosen Abschiebepolitik. Abschiebezentren sollen außerhalb der EU entstehen, abschiebehaft ausgeweitet werden. Rechtlich soll es einheitlicher zugehen in der EU, also sodass ein abgelehnter Asylbewerber es nicht in einem anderen Land nochmal probieren kann. Wie rechtlich sind aber diese Beschlüsse und wie weit der Weg zur konkreten Umsetzung? Lena Dupont von der CDU ist innenpolitische Sprecherin der EVP-Fraktion. Ich habe mit ihr heute Morgen darüber gesprochen.
20: Guten Morgen, Herr Schneider.
4: Frau Dupont, im vergangenen Jahr hat jeder Vierte, der ausreisepflichtig ist, die EU dann auch tatsächlich verlassen. Warum geht die Zahl nach der gestrigen Verordnung nun hoch? Denn das ist ja das Ziel.
20: Zunächst einmal war, wie schon auch von Kommissar Brunner erwähnt, das Ziel vor allen Dingen die Rückführungspolitik innerhalb der Europäischen Union zwischen den Mitgliedstaaten, aber auch in der Koordination zwischen der europäischen und der mitgliedstaatlichen Ebene deutlich zu verbessern. Einer von fünf ist es im Übrigen, der nur ausreist, obwohl er ausreisepflichtig ist. Und das deutet darauf hin, dass wir in dem Bereich deutlich besser werden können. Was wir jetzt gemacht haben mit der Rückführungsverordnung, es ist eine unmittelbar geltende in den Mitgliedstaaten, ist nicht nur eine rechtliche Harmonisierung, sondern vor allen Dingen auch die Ressourcen darauf zu fokussieren, die Zusammenarbeit zwischen den Mitgliedstaaten besser zu koordinieren, den Informationsaustausch besser zu koordinieren, europäisch über unsere Agenturen zu unterstützen und natürlich auch die sogenannte externe Dimension, sprich die Zusammenarbeit mit Drittstaaten, integraler in die Rückführungspolitik auch mit einzubinden. Das geht vor allen Dingen von Fragen der Visapolitik, aber eben auch weiter dann über Abkommen mit Drittstaaten, die auch sich fokussieren auf Asyl- und Grenzmanagement.
4: Da ist, was da dahinter steckt, sind ja letztlich auch, was Sie da ansprechen, die Abschiebezentren, die entstehen sollen. Ist denn klar, wo die entstehen können und sollen?
20: Die Rückführungsverordnung eröffnet zunächst erst einmal die Rechtsgrundlage dafür. Das ist ein Auftrag an die Mitgliedstaaten, jetzt bilateral, trilateral, vielleicht auch multilateral. Und es gibt ja die ein oder andere, auch unter anderem aus Deutschland heraus schon, sich jetzt zusammenzutun und mit Drittstaaten Verhandlungen zu führen und Lösungen zu finden, solche Zentren, sogenannte Return Hubs in Drittstaaten auch zu ermöglichen. Kleiner Einschub dazu, das muss unter logischerweise unter europäischen und nationalen Rechtsstandards, auch Menschenrechts- und Grundrechtestandards funktionieren. Es gibt aus dem gesamten Asyl- und Migrationspakt heraus die Verpflichtung, Effective Protection, also sozusagen effektiver Schutz, auch vor Ort dann zu gewährleisten. Das No-Refoulement-Verbot gilt genauso. Und dementsprechend ist es jetzt Aufgabe der Mitgliedstaaten, sich um solche Abkommen zu kümmern. Der Hintergrund dessen ist ja, dass es oftmals auch um die Frage sozusagen Passersatzdokumente geht, die Anerkennung auch von Drittstaaten, ihre eigenen Staatsbürger zurückzunehmen oder aber in der Konsequenz dann für uns in Deutschland viele Rückführungen, die nicht stattfinden konnten, weil schlicht und ergreifend bei Identität getäuscht worden ist oder Pässe auf der Flucht vernichtet worden.
4: Sie haben es schon angesprochen, das muss auch rechtlich sicher sein. Aber sind diese harten Regeln denn wirklich mit dem Grundgesetz vereinbar oder mit der Europäischen Grundrechtscharta? Denn auch daran gibt es ja Zweifel.
20: Wir haben lange Gespräche in den Verhandlungen unter anderem auch mit den internationalen Hilfsorganisationen geführt. Und das zentrale Argument war immer, es ist möglich, es ist rechtskonform, es kommt auf die Ausgestaltung darauf an. Und genau das ist, was jetzt in den nächsten Wochen und Monaten ansteht.
4: EU-Parlament und die Mitgliedsländer müssen dieser Einigung nun noch zustimmen. Wir kennen die Dynamik, da zerbröselt mitunter auch das ein oder andere Vorhaben. Beispiel Deutschland, ob die SPD da jetzt komplett an Bord ist, ich weiß es nicht. Ich würde es mal als offen bezeichnen. Wie endgültig ist also die gestrige Einigung?
20: Ich würde vor allen Dingen die SPD-Kollegen noch mal einladen, sich auch anzugucken, was sie in der Koalition vereinbart haben. Sätze wie, was in Berlin beschlossen ist, gilt für uns nicht in Brüssel. Der Kollegin Sippel halte ich nicht nur für hochgradig problematisch, sondern politisch tatsächlich auch sehr schwierig. Wenn wir uns noch einmal in sozusagen Erinnerung rufen, dass das die Rückführungspolitik ein Teil des gesamten Asyl- und Migrationspaketes ist, wir alle immer gesagt haben, auch die Kollegen der S&D, dass dieses Paket im Gesamten umgesetzt werden muss, dann bedeutet das natürlich Schutzgewährung für diejenigen, die Schutz sind, Teilung der Verantwortung und Solidarität innerhalb der Europäischen Union, aber eben auch konsequente Rückführung derer, die kein Recht auf Schutz haben. Das ist eine Seite, beziehungsweise zwei Seiten derselben Medaille.
4: Frau Dupont, diese gestrige Einigung beruht aber schon auf einer Art Zusammenarbeit zwischen EVP, also den Konservativen, und den Rechtsaußen im EU-Parlament, oder?
20: Wir haben über ein Jahr lang mit den S&D-Kollegen, auch mit den liberalen Kollegen verhandelt. Als kurz vor der Abstimmung klar war, dass aus unterschiedlichen Gründen die S&D schlicht und ergreifend nicht mehr erreichbar war, weder kommunikativ noch per Mail noch sonst in irgendeiner Art und Weise, haben wir uns entschieden, weil es so ein drängendes Problem innerhalb der Europäischen Union ist, unser Mandat, sprich das EVP-Mandat mit Teilen vom Ratstext, mit Teilen vom Kommissionsentwurf zur Abstimmung zu stellen. Es waren alle Fraktionen eingeladen, sich daran zu beteiligen und auch nochmal als wir in die Abstimmung ins Plenum gegangen sind, hatten wir durchaus Unterstützung, nicht nur der liberalen Fraktion, sondern auch einzelnen Delegationen aus den sozialdemokratischen Fraktionen. Ich lade alle ein, dieses Ergebnis jetzt im Plenum auch zu bestätigen.
4: Sagt Eva Dupont, innenpolitische Sprecherin der EVP-Fraktion im Europaparlament. Mit ihr habe ich vor einer Stunde gesprochen zu den verschärften Abschieberegelungen, die gestern Abend beschlossen wurden.

0: Laut einer UNICEF-Vergleichsstudie geht es Kindern in Deutschland nur unterdurchschnittlich gut. Kinderarmut schränkt die Chancen auf eine gute Entwicklung, auf gute Bildung, letztlich auch Gesundheit und gesellschaftliche Teilhabe ein. Die Frage ist eben, wie kann man die Armut bekämpfen und benachteiligte Kinder auch besser fördern? Darüber haben wir gestern mit Ihnen gesprochen, beim Mitreden Deutschland diskutiert. Diesmal eben zum Thema ungleiche Chancen. Wie können wir alle Kinder stärken? Ulrike Köhler fasst einige Wortmeldungen der Sendung nochmal zusammen.
1: Kinder aus ärmeren Elternhäusern haben in Deutschland schlechtere Möglichkeiten auf gute Bildung. Dabei, meint Hörerin Nadine Klein aus Recklinghausen, hat jeder Mensch das Recht auf Bildung.
2: Und wenn sich eine Person Bildung aus welchen Gründen auch immer nicht leisten kann finanziell, dann sollte Bildung auch kostenlos gestellt werden. Bildung ist wirklich auch ein Schritt ins Arbeitsleben. Es sollte einfach den Berufen entsprechend eine vernünftige Ausbildung, Schulbildung gegeben werden.
1: Viele Organisationen und politische Akteure fordern gezielte Maßnahmen, um allen Kindern bessere Startbedingungen zu ermöglichen. Prinzipiell gut, findet Julian Friedrich aus Marburg. Allerdings, es gehe nicht nur um gute Angebote, sondern die müssten auch bei den Adressaten ankommen.
3: Es gibt ja Menschen, vielleicht auch gerade in Familien, wo die Kinder sowieso schon belastet sind, da gibt es eine Sprachbarriere. Da kann jemand nicht richtig lesen und schreiben oder es ist irgendwie überhaupt keine Zeit oder das geht unter oder was auch immer. Und da kriegen das vielleicht auch viele Familien eben so gar nicht hin und können deswegen das, was ihnen vielleicht auch eigentlich zusteht und was helfen könnte, überhaupt nicht wahrnehmen, dieses Angebot.
1: Die gerade veröffentlichte UNICEF-Studie zeigt, Deutschland liegt beim Thema Wohlbefinden von Kindern gerade mal auf Platz 25 von 37 bewerteten Ländern. Was aber machen andere Länder besser? Die Niederlande etwa auf Platz 1 im Vergleich setzen auf einfachen Zugang zu frühkindlicher Bildung, sagt Christian Schneider, Geschäftsführer von UNICEF Deutschland.
4: Und dann zunächst mal in den ersten Jahren lesen, schreiben und auch die sozialen Grundkompetenzen der Kinder im Vordergrund stehen und erst nach 8 Jahren etwas mehr Druck in der Schule geschieht. Ich glaube, das ist ein Indikator dafür, dass wir in den Niederlanden zum Beispiel viel bessere Daten bei der mentalen Gesundheit der Kinder und Jugendlichen sehen.
1: Mentale Gesundheit ist auch das Thema von Hörerin Doreen Backerwitz aus Leipzig. Sie arbeitet als Psychotherapeutin für Kinder und Jugendliche.
5: Was in den letzten Jahren seit der Pandemie gestiegen sind, sind Angststörungen, Depressionen, Essstörungen. Aber es kommen natürlich auch Kinder mit Aufmerksamkeitsdefizit, Impulskontrollstörungen. Wenn wir die ambulante Versorgung nicht sicherstellen können, dann sind diese Kinder unversorgt und warten jetzt schon 1 bis 1,5 Jahre auf einen Platz in der Klinik.
1: Auch die linke Fraktionsvorsitzende Heidi Reichinek fordert Hilfen bei psychischen Problemen von Kindern und Jugendlichen.
6: Da fängt man beispielsweise mit Kita-Sozialarbeit an, da fängt man mit frühen Hilfen an, also mit Unterstützung für die Familien und mit den entsprechenden Fachkräften, die da auch helfen können. Da geht es dann weiter mit der Schulsozialarbeit. Da haben wir flächendeckend noch einen massiven Mangel. Da muss ich darüber reden, dass es offene Jugendarbeit gibt, weil das sind genau die Angebote, die Kinder und Jugendliche erreichen, die sonst nicht so viele Ressourcen haben, die finden da ihren Weg hin. Und wir müssen natürlich darüber reden, dass wir mehr therapeutische Angebote brauchen.
1: Trotz unterschiedlicher Schwerpunkte eint Hörer und Experten ein Ziel. Jedes Kind sollte die Möglichkeit haben, seine Talente zu entfalten und unabhängig von seiner sozialen Herkunft erfolgreich seinen Weg zu gehen.
0: Ulrike Köhler hat die gestrige Mitredensendung zusammengefasst. Sie können sie auch noch mal sehen, also die Sendung in kompletter Länge, wenn Sie möchten, bei YouTube. Da gibt es den Kanal Mitreden Deutschland diskutiert. Jetzt schauen wir zum Wetter. Das heißt, Diana Weiß ist zugeschaltet aus unserem Wetterstudio und hat die Wetterlage im Blick. Und Diana, da ist ein bisschen Bewegung drin, würde ich sagen, oder?
7: Da sind wir ja von Tiefs umzingelt. Erstmal hat das aber jetzt nicht so großartige Auswirkungen. Ein paar dünne Wolken sind am Himmel, die Sonne scheint. Und der Südwind bringt warme Luft mit. 21 Grad gibt es schon in Laucha oder auch in Rothenburg. Und am Nachmittag sommerlich warme 23 bis 27 Grad. Aber dann werden die Wolken doch immer mehr zunehmen. Schon am Nachmittag gibt es ein paar einzelne Schauer oder Gewitter. Am Abend werden das mehr. Und die Nacht hat dann ein größeres Regengebiet, auch mit Gewittern noch am Anfang bei 16 bis 11 Grad.
0: Aus einzelnen Schauern und Gewittern wird ein Regengebiet. Mhm. Wie sieht es denn morgen aus?
7: Dieses Regengebiet, in dem es auch mal kräftig regnet, das zieht über die Oberlausitz nach Osten ab. Danach gibt es auch viele Wolken, ab und zu mal ein Schauer, am Nachmittag Gewitter. Aber zwischendurch sind da wieder ein paar Sonnenstrahlen möglich. Es ist nicht ganz so warm, 17 bis 22 Grad. Der Donnerstag wird dann wieder wärmer.
0: Die Wetteraussichten mit Diana Weise. Besten Dank.
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0: Nach den 9 Uhr Meldungen führt Sie mein Kollege Peter Hartlab weiter durchs Programm. Zunächst gibt's für Sie aber die Meldungen im Überblick. Mein Name ist Jörg Schneider und ich wünsche Ihnen noch einen angenehmen Dienstag.
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12: Um 9 Uhr mit Alexander Terhorst. In Deutschland leben so viele Menschen in Armut wie seit Jahren nicht. Das geht aus einem Bericht des Paritätischen Wohlfahrtsverbands hervor. Demnach gab es im vergangenen Jahr bundesweit rund 13,3 Millionen Betroffene. Das entspricht einer Armutsquote von 16%. Die mitteldeutschen Länder lagen dem Bericht zufolge alle über dem Bundesschnitt. Sachsen-Anhalt verzeichnete sogar eine Armutsquote von mehr als 21% und lag damit auf Platz 2 hinter Bremen. Der Paritätische Verband forderte als Konsequenz, die Sozialleistungen auszuweiten. Die EVP-Innenexpertin Lena Dupont hat die geplanten Abschiebezentren außerhalb der EU verteidigt. Dort sollen abgelehnte Asylbewerber untergebracht werden, die nicht in ihre Herkunftsländer zurückgebracht werden können. Nach der nun erzielten Einigung zwischen dem Europaparlament und den Mitgliedstaaten sagt Dupont dem MDR, Ziel sei es, die Rückführungspolitik deutlich zu verbessern. Bisher reise nur einer von 5 Ausreisepflichtigen wirklich aus. Die CDU-Politikerin Dupont forderte die SPD auf, den Plänen im EU-Parlament zuzustimmen. Russland hat die Ukraine erneut massiv mit Raketen und Drohnen angegriffen. Nach Angaben der Behörden wurden dabei landesweit mindestens 11 Menschen getötet und mehr als 100 verletzt. Besonders heftig waren die Angriffe demnach in der Hauptstadt Kiew, wo mehrere Gebäude beschädigt wurden und in Brand gerieten. Es habe auch Stromausfälle und Probleme mit der Wasserversorgung gegeben. Auf einer Rastanlage auf der A2 bei Hamm in Nordrhein-Westfalen startet Bundesverkehrsminister Patrick Schnieder zur Stunde einen neuen Stellplatz-Infodienst für Lkw-Fahrer. Das digitale System soll echtzeitnahe Daten dazu liefern, inwieweit die Parkplätze auf den deutschen Autobahnrastanlagen belegt sind. Damit sollen die Lkw-Fahrer und Fahrerinnen künftig leichter einen Ort finden, wo sie ihre vorgeschriebenen Ruhezeiten verbringen können. Basis für den Infodienst sind Daten aus dem Lkw-Mautsystem. Die Pilotphase hatte vor knapp einem Jahr begonnen. Die deutsche Fußballnationalmannschaft bricht am Nachmittag zur Weltmeisterschaft in Nordamerika auf. Das DFB-Team hebt in Frankfurt am Main ab und soll nach rund 9 Stunden Flugzeit in Chicago eintreffen. Samstag steht der letzte WM-Test gegen Gastgeber USA an. Deutschland startet in das Turnier am 14. Juni gegen Curaçao. Das waren die Nachrichten. Das Wetter, die Temperaturen von 8 Uhr. Auf dem Brockenschlag bewölkt bei 12 Grad, Chemnitz leicht bewölkt 18. Dresden leicht bewölkt 16 Grad, Eisenach wolkig 15. Erfurt leicht bewölkt 17, Fichtelberg leicht bewölkt 13 Grad. Gera wolkig 16, Görlitz fast wolkenlos 18 Grad. Halle leicht bewölkt 16, Leipzig wolkig 17. In Magdeburg wolkig 18 Grad und in Meiningen wolkig 14. Die Vorhersage, Sonne und Wolken heute, allmählich dann auch einige Schauer oder Gewitter, die Höchstwerte 23 bis 27 Grad. Nachts ergiebiger Regen und Gewitter, die Werte sinken auf 16 bis 11 Grad. Morgen zeitweise Regen und Gewitter noch, dann vorübergehend Auflockerungen 17 bis 22 Grad. Donnerstag nach Aufheiterungen wieder Schauer und kräftige Gewitter, die Temperaturen steigen dann wieder leicht. MDR Verkehrsdienst. A2 Richtung Hannover zwischen Irxleben und Bornstedt, 6 Kilometer stockender Verkehr an einer Baustelle, 30 Minuten länger. Und zwischen Peine und Helmelerwald auf der A2, 9 Kilometer stockender Verkehr. Hier steht ein defektes Fahrzeug im Baustellenbereich. A14 Richtung Magdeburg zwischen Schönebeck und Magdeburg-Reform, Stau nach einem Unfall auf der linken Spur. A14 Richtung Dresden zwischen Kreuz Magdeburg und Wandsleben, 4 Kilometer stockend. Geblitzt wird auf der A4 Richtung Görlitz, Höhe Dreieck Dresden-Nord, auf der A9 Richtung Berlin zwischen Halle und Bitterfeld-Wolfen und auf der A71 Richtung Sangerhausen, Höhe Dreieck Suhl. Soweit der MDR-Verkehrsdienst, die Zeit 9.04 Uhr.
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13: Jetzt mit Peter Hartlapp im Studio, auch von mir nochmal einen schönen guten Morgen. Die Armut in Deutschland, sie wächst. Der Paritätische Wohlfahrtsverband läutet deshalb laut die Alarmglocken. Er legt heute seinen jährlichen Armutsbericht vor. Dagmar Pepping.
14: 13,3 Millionen Menschen leben laut Bericht in Armut. Ein Rekordwert auch bei der Armutsquote. Sie liegt nach Angaben des Paritätischen bei 16,1%. Im Jahr davor lag der Wert noch bei 15,5%. Frauen sind weiterhin etwas mehr von Armut betroffen als Männer. Besonders angespannt bleibt die Situation bei älteren Menschen. Fast jede fünfte Person über 65 ist laut Sozialverband arm. Auch junge Menschen zwischen 18 und 25 sind überdurchschnittlich betroffen. Ihnen, die oft noch in der Ausbildung oder im Studium sind, machen insbesondere die hohen Kosten fürs Wohnen zu schaffen. Alleinerziehende und Menschen, die alleine in einem Haushalt leben, unterliegen ebenfalls einem höheren Armutsrisiko als der Rest der Bevölkerung. Die Unterschiede zwischen den Bundesländern sind erheblich. In Bayern ist etwa jede achte Person von Armut betroffen, in Sachsen-Anhalt etwa jede fünfte. Schlusslicht der Stadtstaat Bremen. Dort lebt rund jede vierte Person in prekären Verhältnissen. Der Paritätische fordert mehr Unterstützung für Bedürftige. Einige der Vorschläge: 15 Euro Mindestlohn, mindestens 800 Euro Grundsicherung und höhere Renten.
13: Dagmar Pepping. Viele Menschen aus Kriegs- und Krisengebieten erhoffen sich ein neues Leben und Sicherheit in der EU. Aber nicht alle sind dort willkommen. Wer wieder gehen muss, soll in Zukunft schneller abgeschoben werden. Auf die neue EU-Rückführungsverordnung haben sich die Unterhändler von EU-Parlament und Mitgliedstaaten am Abend geeinigt. Geplant ist auch, abgelehnte Asylbewerber in Drittstaaten abzuschieben. Katrin Schmid.
15: Mehr und schnellere Abschiebungen von abgelehnten Asylbewerbern, das will die EU künftig vor allem über drei Wege erreichen. Erstens durch effizientere gemeinsame Abschiebeverfahren, in denen zum Beispiel ablehnende Asylbescheide gegenseitig anerkannt werden und von jedem EU-Land vollzogen werden können. Zweitens dadurch, dass Ausreisepflichtige zur Kooperation verpflichtet werden. Und kooperieren sie nicht, können einheitlich Leistungen gekürzt und längere Abschiebehaft verordnet werden. Und drittens ist der Weg nun politisch frei, um Abschiebezentren in Drittstaaten, also außerhalb der EU, zu errichten. Dorthin könnten abgelehnte Asylbewerber gebracht werden, deren Abschiebung sonst scheitert, weil etwa das Heimatland sie nicht zurücknimmt. Bundesinnenminister Dobrindt von der CDU hat bereits angekündigt, mit einer Gruppe von EU-Staaten bis Ende des Jahres Vereinbarungen mit Drittstaaten zur Errichtung solcher Zentren treffen zu wollen. Konkret ist da offenbar noch nichts. Im Gespräch sind aber häufig Länder wie Ruanda, Uganda, Libyen, Mauretanien, Usbekistan und Äthiopien. Die innenpolitische Sprecherin der europäischen Sozialdemokraten, Sippel, sieht bei diesem Verfahren keine Garantie, dass die Grundrechte der betroffenen Personen gewahrt werden. Die Einigung sieht etwa auch vor, dass Familien mit Kindern in diese Abschiebezentren gebracht werden können. Wenn EU-Parlament und der Rat der Mitgliedstaaten der Einigung noch formal zustimmen, könnten die neuen Abschieberegeln wohl innerhalb von 18 Monaten in Kraft treten. Die Option der Abschiebezentren in Drittstaaten könnte auch schon früher greifen.
13: Aus Brüssel, Katrin Schmid. Gut zwei Monate nach der Parlamentswahl hat Dänemark eine neue Regierung. Ministerpräsidentin Mette Frederiksen von den Sozialdemokraten konnte sich eine dritte Amtszeit sichern. Aus dem ARD-Studio Stockholm, Jana Sinram.
16: Am späten Abend konnte Mette Frederiksen Dänemarks König Frederik X. den Durchbruch bei den Koalitionsverhandlungen verkünden. Ihre Sozialdemokraten wollen Dänemark künftig in einem Mitte-Links-Bündnis regieren, zusammen mit der Sozialistischen Volkspartei, der linksliberalen Radikale Venstre und den zentristischen Moderaten des früheren Ministerpräsidenten Lars Løkke Rasmussen. Die vier Parteien bilden eine Minderheitsregierung, das ist in Dänemark sehr üblich. Die dänischen Sozialdemokraten waren bei der Parlamentswahl am 24. März zwar erneut stärkste Kraft geworden, hatten aber deutlich an Zustimmung verloren. Frederiksens erster Versuch einer Regierungsbildung war gescheitert, ebenso wie Verhandlungen über ein Mitte-Rechts-Bündnis. Insgesamt sind im dänischen Parlament 12 Parteien vertreten. Die Regierungsverhandlungen waren die längsten in der dänischen Geschichte.
13: Jana Sinram. Im Krieg in Nahost kommen israelische und libanesische Regierungsvertreter heute zu weiteren direkten politischen Gesprächen zusammen. Es ist die vierte derartige Gesprächsrunde. Schauplatz wieder die US-Hauptstadt Washington. Zuletzt hatten sich die Kämpfe zwischen Israel und der Hisbollah deutlich zugespitzt. Nina Amin aus Beirut.
17: In Beirut blieb die Nacht ruhig. Es fanden keine wie gestern von Israels Premierminister Netanyahu angedrohten Angriffe auf die südlichen Vororte statt. Den Tag über ergriffen nach der Ankündigung ganze Familien die Flucht aus Sorge vor erneuten Bombardierungen. Lange Staus entstanden. Die Vororte, die als sogenannte Hisbollah-Hochburg gelten, sind auch dicht besiedeltes Wohngebiet. Die Menschen waren von Israels Armee aufgerufen worden, ihre Häuser und die Gegend zu verlassen. Wenn die Hisbollah weiter Raketen auf israelische Städte schießt, dann werde man Beiruts Dachie, also die südlichen Vororte, angreifen, hieß es in einer Mitteilung der Armee. International stößt Israels Vorgehen im Libanon auf scharfe Kritik. Am Abend dann offenbar ein Machtwort des amerikanischen Präsidenten. Trump verkündete, er habe mit beiden Seiten, mit Netanyahu und Vertretern der Hisbollah gesprochen und deeskaliert. Heute treffen in Washington zum vierten Mal Vertreter aus Israel und dem Libanon zusammen. Bei der letzten Runde Mitte Mai hatte man sich auf eine Verlängerung der geltenden Waffenruhe verständigt. Diese wurde jedoch durch gegenseitige Angriffe von Israel und der pro-iranischen Hisbollah fast täglich gebrochen. Die Gespräche finden auch dieses Mal ohne die Hisbollah statt. Sie lehnt es ab, dass Israel und Libanon sich wieder annähern. Beide Länder befinden sich formell seit 1948 im Kriegszustand.
13: Nina Amin, 9:11 gleich. In der Nacht hat Russland die ukrainische Hauptstadt Kiew und andere Landesteile erneut massiv mit Raketen und Drohnen angegriffen. Dabei gab es Behördenangaben zufolge landesweit insgesamt 9 Tote und fast 100 Verletzte. Und auch aus Belarus droht immer wieder Gefahr. Die Ukraine fürchtet, Präsident Lukaschenko könnte sein Staatsgebiet für einen neuen russischen Angriff von Norden zur Verfügung stellen. Deshalb wird der Ton zwischen Kiew und Minsk zunehmend rauer. Florian Kellermann aus Kiew.
18: Belarus liegt nördlich der Ukraine. Die gemeinsame Grenze ist über 1000 Kilometer lang. Vom ersten Tag an unterstützte Belarus den russischen Großangriff. Auch von dort stießen damals russische Truppen auf Kiew vor. Das könnte sich wiederholen, warnt der ukrainische Präsident Volodymyr Zelensky seit einigen Wochen. Auch Armeechef Oleksandr Sirski äußerte sich dazu. Es gibt die Tendenz, dass die Front noch länger werden könnte. Unsere Geheimdienste haben festgestellt, dass die Gefahr eines russischen Angriffs aus Belarus wächst. Die Gefahr ist real. Der russische Generalstab rechnet gerade mögliche Operationen vom Norden her durch. Die Ukraine reagiert auf die Gefahr, die sie sieht, mit einer Reihe von Signalen an den belarussischen Machthaber Alexander Lukaschenko. Eines von ihnen: die belarussische Oppositionelle Svetlana Tichanowskaja kam vergangene Woche zu einem ersten offiziellen Besuch nach Kiew. Dort sagte sie: Präsident Zelensky hat gesagt, eine Eskalation kann es jederzeit geben, und ich gebe ihm völlig recht. Wir sehen die gemeinsamen russisch-belarussischen Übungen mit der Arieshnik-Rakete und mit Atomwaffen. Wir sehen Lukaschenkos Rhetorik über eine mögliche Mobilmachung. Zelensky warnt Lukaschenko, aber er warnt auch die belarussische Gesellschaft. Diese wolle keinen Krieg mit der Ukraine, meint Tichanowskaja. Die Exilpolitikerin verfügt derzeit über keine Machtbasis in Belarus. Dennoch sendete Zelensky mit seiner Einladung an sie ein Signal. Die Ukraine hält sie für das legitime Staatsoberhaupt des Nachbarlands, könnte einen Sturz von Lukaschenko möglicherweise unterstützen. Manche Beobachterinnen und Beobachter in der Ukraine meinen, ihr Land sollte weniger auf Tichanowskaja als vielmehr auf andere belarussische Oppositionelle setzen, vor allem auf Vertreter des Kalinowski-Regiments, das mit der Ukraine gegen Russland kämpft. Die Politologin Ludmila Pokrovschuk im Fernsehsender Kiew24. Wir könnten mit diesen Belarussen, die für uns kämpfen, eine Art Oppositionsblock für Belarus selbst formen. Sie könnten mehr Einfluss in Belarus gewinnen, als Frau Tichanowskaja hat. Ihre Vertreter könnten die Belarussen glaubwürdiger davor warnen, aktiv in den russischen Krieg gegen die Ukraine einzutreten, meint die Politologin. Die Einladung an Tichanowskaja war nur ein Warnsignal aus Kiew an Lukaschenko. Ein noch deutlicheres formulierte der Chef der ukrainischen Drohneneinheiten, Robert Brody. Die Ukraine habe bereits 500 Ziele in Belarus ausgemacht, die sie im Fall des Falles angreifen würde, so Brody. Darauf reagierte nun wiederum Lukaschenko gegenüber einem russischen Reporter mit einer Gegendrohung. Vielleicht haben sie 500 Ziele bei uns ausgemacht, aber auch wir kennen ein Ziel in der Ukraine, ein sehr ernsthaftes, mit den genauen Koordinaten, gar nicht weit weg von Belarus. Und das verstehen sie ganz genau. Lukaschenko sagte nicht, was er meint. Beobachterinnen und Beobachter in der Ukraine nehmen an, das Atomkraftwerk im westukrainischen Rivne, keine 80 Kilometer von der Grenze entfernt.
13: Aus Kiew, Florian Kellermann. 9.15 Uhr, Sie hören MDR aktuell. Mit unserer wichtigsten Meldung, dass in Deutschland so viele Menschen in Armut leben wie seit Jahren nicht mehr, geht aus einem Bericht des Paritätischen Wohlfahrtsverbandes hervor. Demnach gab es im vergangenen Jahr bundesweit rund 13,3 Millionen Betroffene. Weitere Meldungen mit Alexander Terhorst.
12: Die Industrieunternehmen in Deutschland klagen zunehmend über einen Materialmangel. Wie das Münchner IFO-Institut mitteilt, berichteten im Mai rund 16% der Betriebe von Engpässen bei der Versorgung mit Vorprodukten. Vor allem in der Chemieindustrie sind die Folgen spürbar, bei den Nahrungsmittelherstellern dagegen gibt es keine größeren Probleme. Bei einer Lehrerdemonstration in Mexiko-Stadt ist es zu Zusammenstößen mit der Polizei gekommen. Die Demonstranten wollten sich gewaltsam Zutritt zu dem Platz verschaffen, wo zur Fußball-WM eine große Fanzone eingerichtet wird. Die Lehrergewerkschaft fordert höhere Löhne und kündigte weitere Proteste an. Im baden-württembergischen Kehl ist ein 15-Jähriger durch einen Stromschlag lebensgefährlich verletzt worden. Wie die Bundespolizei mitteilt, war der Jugendliche auf einen Güterwagen geklettert und kam dabei der Oberleitung zu nahe. Der Jugendliche stammt aus Frankreich und befand sich auf Klassenfahrt in Kehl. Das Wetter. Heute Sonne und Wolken, allmählich auch einige Schauer oder Gewitter. Die Höchstwerte heute 23 bis 27 Grad. Nachts ergiebiger Regen und Gewitter 16 bis 11 Grad. Morgen vorübergehend Auflockerungen, zeitweise Regen und Gewitter 17 bis 22 Grad. MDR aktuell Verkehrsdienst A73 Richtung Bamberg zwischen Lichtenfels Süd und Bad Staffelstein Kurzentrum liegen Metallteile. A2 Richtung Hannover zwischen Irxleben und Bornstedt 6 Kilometer stockend und zwischen Peine und Hämelerwald 9 Kilometer stockend. A14 Richtung Magdeburg zwischen Schönebeck und Magdeburg Reform Stau nach einem Unfall auf der linken Spur. Geblitzt wird auf der A4 Richtung Görlitz Höhe Dreieck Dresden Nord und auf der A9 Richtung Berlin zwischen Halle und Bitterfeld-Wolfen. Soweit der MDR aktuell Verkehrsdienst, 9.17 Uhr.
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13: Der Fall des 18-jährigen Studenten Henry Novak bewegt die Briten. Er wurde durch Messerstiche verletzt und verblutete am Ende, weil die Polizei offenbar seine Stichverletzungen nicht erkannte und ihn zunächst als mutmaßlichen Angreifer in Handschellen legte. Der 23-jährige Täter hatte ein rituelles Sikh-Messer bei sich und ist nun zu lebenslanger Haft, mindestens 21 Jahre, verurteilt worden. Die Dienstaufsicht ermittelt gegen die beteiligten Polizisten. Rechte Agitatoren sowie US-Tech-Milliardär Elon Musk versuchen den Fall politisch zu instrumentalisieren. Aus London, Gabi Biesinger.
19: Der 18-jährige Wirtschaftsstudent Henry Novak war im Dezember vergangenen Jahres in Southampton nach einer Partynacht auf dem Heimweg, als er vom 23-jährigen Vikram Digwar mit 5 Messerstichen auf offener Straße verletzt wurde. Als die Polizei am Tatort eintraf, verwechselte sie zunächst Täter und Opfer, denn Degwa behauptete, von Novak rassistisch angegriffen worden zu sein. Er habe in Notwehr gehandelt.
20: When police arrived, Degwa claimed Henry had racially abused him. Officers initially believed Degwa and handcuffed Henry.
19: Die Polizei legte dem Studenten Handschellen an und erkannte offenbar nicht, wie schwer er blutete, obwohl er wiederholt auf seine Verletzung hinwies und um Hilfe bat. Novak wurde bewusstlos und starb.
20: He collapsed and died at the scene.
19: Der Tathergang wurde im Netz von rechten Agitatoren aufgegriffen mit dem Vorwurf, die Polizei sei blind Digwas Rassismusvorwürfen gefolgt und habe das weiße Opfer im Stich gelassen. Auf seiner Plattform X schaltete sich sogar US-Tech-Milliardär Elon Musk ein und schrieb:
20: Unconscionable. I am happy to...
19: Unfassbar. Ich bin gerne bereit, eine Klage wegen widerrechtlicher Tötung gegen diese widerlichen Ausgeburten von Strafverfolgern zu finanzieren.
20: Law enforcement.
19: Nachdem Degwa vergangene Woche vor einem Gericht in Southampton des Mordes für schuldig befunden worden war und das Verfahren es zuließ, entschuldigte sich die Polizei öffentlich für den Vorfall.

0: nach der Bluttat seiner Mutter gegeben. Die Polizei fand es später im Haus der Familie zusammen mit mehr als 20 weiteren Sikh-Waffen. Auch die Mutter wurde wegen Beihilfe zu einer Straftat schuldig gesprochen. Vikram Dikwa selbst muss lebenslang, mindestens aber 21 Jahre ins Gefängnis. Richter William Mousley erklärte im Rahmen der Urteilsverkündung, Novaks Verletzungen seien im Dunkeln nicht offensichtlich gewesen. Der Student habe zwar laut auf seine Stichwunden und Atemnot hingewiesen, doch hätte dies die Polizei den Ernst der Lage nicht zwangsläufig erkennen lassen, so der Richter. Er sei überzeugt davon, dass Novak Dikwa nicht rassistisch beleidigt habe. Stattdessen hätte Dikwas Bluttat landesweit rassistische Spannungen geschürt. Sikhs würden sich um ihre Sicherheit sorgen. Sie haben Schande über ihre Familie und ihre Religion gebracht, so Richter Mousley gegenüber dem Verurteilten. Nach der Urteilsverkündung veröffentlichte Tommy Robinson, zentrale Figur der extremen Rechten, ein Videostatement, in dem er behauptet, es sei der Glaube an Diversität, der Henry getötet habe.
1: Diversity, it's killing us. Literally, it's killed Henry.
0: Kaum geht es um Rassismus, ist er der Kriminelle.
1: The criminal.
0: Henry Novaks Vater fordert in einer Stellungnahme Aufklärung über die Fehler der Polizei. Doch seine Familie wolle nicht, dass Henrys Schicksal weiterhin genutzt werde, um Zwietracht zu säen. Wir wollen, dass die Straßen sicherer werden und die britische Regierung Messerkriminalität endlich als nationalen Notfall begreift. Der Fall Henry Novak soll jetzt im Parlament aufgegriffen werden.
2: Aus London war das Gabi Biesinger. Jeffrey Epstein war vermutlich einer der größten Sexualverbrecher der jüngeren Geschichte. Amerikanische Behörden schätzen, dass über 1000 Frauen durch ihn missbraucht worden seien. Die über Epstein veröffentlichten Dokumente haben Ermittler in ganz Europa durchforstet und auch ein Team von NDR, WDR und Süddeutscher Zeitung hat recherchiert. Und daraus ergeben sich neue Hinweise auf mögliche Komplizen in Europa. Andrea Brack-Pena dazu.
3: Mara hat einen Traum. Sie möchte Model werden. Als sie 2016 in Spanien ein Auslandssemester macht, habe sie einen Mann angesprochen, bei einem Event in einem Beauty-Salon.
4: Bist du ein Model? Ich sagte, nein, bin ich nicht. Das zu hören war für mich natürlich sehr aufregend, weil ich immer Model werden wollte.
3: Mara möchte anonym bleiben, ihren Namen haben wir geändert und ihre Stimme nachgesprochen. Der Mann, der sich damals als Model-Scout ausgegeben habe, ist ein Vertrauter Jeffrey Epsteins. Nach Schätzungen von US-Behörden missbrauchte der Multimillionär über 1000 Frauen, auch Mara, damals Anfang 20. Der Model-Scout, so erinnert sich Mara, organisiert ein Treffen zwischen ihr und Epstein, der Verbindungen zu Victoria's Secret haben soll. Epstein fliegt sie nach Miami ein. In seiner Villa angekommen, wird er schnell intim, erinnert sich Mara.
4: Er hatte ein Sexspielzeug und dann ging alles ganz schnell und schon war er dabei, sich an mir zu vergehen.
3: Recherchen von NDR, WDR und Süddeutsche Zeitung zeigen, Jeffrey Epstein nutzte systematisch die Modelbranche, um Missbrauchsopfer zu finden, auch in Europa. Journalistinnen und Journalisten konnten mindestens 5 Personen identifizieren, die Jeffrey Epstein vermeintlich als Model-Scouts Frauen zuführten, darunter auch der Mann, der Mara zu Epstein brachte. Anthony Monsui arbeitet als Journalist in Frankreich. Auch er findet Verbindungen Epsteins in die Welt der Models und erklärt das so.
5: Das ist eine Branche, in der die meisten Agenturen von Männern geleitet werden, mächtigen Männern, während die Beschäftigten junge Frauen sind. Und sobald Frauen in dieses System geraten, stellen sie fest, dass es da 2 Wege gibt. Der eine Weg ist es, Supermodel zu werden. Lange Zeit gab und gibt es bis heute allerdings auch noch den zweiten Weg, nämlich mächtigen Männern vorgestellt zu werden.
3: Mächtige Männer wie Jeffrey Epstein.
4: Er hat eine Umgebung geschaffen, in der man glaubt, man selbst sei verrückt. Alle denken, dass das normal ist. Nur du bist die Seltsame, mit der etwas nicht stimmt.
3: Erinnert sich Mara. Bis heute macht sie eine Traumatherapie. Ob gegen die vermeintlichen Model-Scouts ermittelt wird, beantworten amerikanische und französische Behörden nicht. Dabei zeigen die Recherchen in den Epstein-Files, Hinweise zu mutmaßlichen Komplizen Epsteins in Europa lagen vor, seit mehr als 10 Jahren.
2: Soweit Andrea Brack-Pena. 9.24 Uhr. 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Ab heute in der ARD-Mediathek. Was heute und morgen in Dresden besprochen wird, klingt nach Science Fiction.

0: Krebs mit Hilfe einer einmaligen Infusion heilen. Nicht Symptome lindern, sondern mit Hilfe von Gentechnik. Passgenau für jede einzelne Patientin oder jeden Patienten. Damit das Realität werden kann, sitzt genau daran die Forschung. Und Sachsen ist dabei führend. Marcel Roth hat mit einer Wissenschaftlerin über die sächsische Forschung zu Zell- und Gentherapien gesprochen.
1: Luisa Brückner ist 35 Jahre alt. Sie kommt aus Sachsen und hat an der TU Dresden Biologie studiert. Ihre Abschlussarbeit hat sie über urologische Tumore geschrieben. Jetzt hilft sie dabei, in Sachsen Zell- und Gentherapie zu erforschen. Damit soll personalisierte Medizin möglich werden, die im Idealfall nur einmal per Infusion verabreicht werden soll.
2: Am Ende soll eine Heilung der Erkrankung als Ergebnis dastehen und eben nicht nur eine Symptomlinderung, wie es zum Beispiel bei Krebs bei derzeitigen herkömmlichen Chemotherapien der Fall oft ist. Mal ein Beispiel irgendwie rausgezogen sind so die Immunzellen, die haben wir alle in unserem Körper und die kann man eben genetisch so verändern, dass sie am Ende den Weg zum Krebs direkt finden. Unser Körper kümmert sich im Endeffekt dann selber um das Problem.
1: Lebende, gentechnisch veränderte Immunzellen bekämpfen also Krebszellen und zerstören sie, wie bei einer Infektion. Lebende Zellen werden zu Medikamenten, verabreicht als Infusion. Bislang gibt es erste vielversprechende Ansätze, sagt Brückner. Sie arbeitet im Forschungscluster Saxozell, wie weitere 150 Forscher, Ärztinnen, Biologen und Biotechnologinnen. An der TU Dresden, der Uni in Leipzig, dem Fraunhofer Institut für Immunbiologie und Zellbiologie in Leipzig und dem Klinikum in Chemnitz. Saxozell will Gen- und Zelltherapien sicher, effektiv und bezahlbar machen. 15 Millionen Euro stellt das Bundesforschungsministerium dafür bereit. Die Projekte ausgewählt hat eine Jury, in der auch Birgitta Wolf Mitglied war. Wolf war Wissenschaftsministerin in Sachsen-Anhalt und ist heute Rektorin der Uni Wuppertal.
3: In Dresden, Leipzig und Umgebung gibt's tolle medizinische Forschung und sehr gute Unikliniker. Das ist ein toller Standort für diese vielversprechende Forschung. Und wenn wir damit Leben verlängern und Leid vermindern können, ist das doch Forschung at its best.
1: Sachsen müsse sich in der Forschung zu Gen- und Zelltherapien international nicht verstecken, sagt auch Biologin Luisa Brückner von der TU Dresden. Aber
2: im globalen Markt müssen wir schon schauen, dass wir da so ein bisschen hinter den USA und auch China stehen. Da ist auf jeden Fall noch Luft nach oben. Nicht in der Forschung, sondern eher in der Verwertung. Also wirklich diese Lücke zu schließen zwischen Forschung und Verwertung, Industrie, dass es halt dann wirklich auch zum Patienten ankommt, weil das wollen die Forscher ja eigentlich auch. Innovative Ideen zum Patienten zu bringen und auch Probleme zu lösen.
1: Saxozell hilft auch Forscherinnen und Forschern, Start-ups zu gründen. Brückner sagt, schon heute würden Patienten mit Zelltherapien zum Beispiel von Leukämie geheilt. Aber damit jeder Krebspatient von einer solchen Therapie profitieren könnte, dafür seien noch 15 bis 20 Jahre Forschung nötig.
0: Marcel Roth. Wir forschen jetzt ein bisschen am Wetter, Ralf Wallenscher. Schönen guten Morgen.
4: Ja, schönen guten Morgen.
0: Überall trocken in Mitteldeutschland?
4: Es ist überall trocken in Mitteldeutschland und die Sonne, die hat es eigentlich auch ganz gut geschafft. Wir haben es hier und da noch so mit ein paar Schleierwolken zu tun, aber die Sonne, die wird uns heute im Laufe des Tages erstmal noch begleiten. Allerdings bleibt es wahrscheinlich nicht überall trocken, denn es können sich im Laufe des Nachmittags auch mal ein paar Quellwolken bilden und da gibt es dann ähnlich wie gestern auch mal einige Schauer oder auch mal ein einzelnes Gewitter. Bei den Temperaturen können wir aber auch vom Sommertag reden, 23 bis 27 Grad können wir heute bekommen.
0: Und morgen?
4: Ja, morgen sieht es so aus, dass wir aus einer Nacht kommen, wo wir mit sehr viel Regen haben, anfangs auch nochmal mit Gewittern und der zieht dann morgen, wenn der Tag beginnt, über die Oberlausitz erstmal ab, dann lockert es auf, aber auch im Laufe des Tages sind Morgenschauer oder einzelne Gewitter möglich. Teilweise kann es auch mal längere Zeit recht kräftig regnen und morgen schaffen wir dann den Sommertag nicht, da liegen wir dann nur noch bei Werten zwischen 17 und 22 Grad.
0: Und dann haben wir Donnerstag und Freitag und das Wochenende. Wie geht's weiter?
4: Genau, am Donnerstag gibt's dann auch noch mal einen Tiefausläufer. Das heißt, da starten wir noch halbwegs freundlich in den Tag, aber es gibt dann im Laufe des Tages Schauer und auch wieder kräftige Gewitter. Die Temperaturen, die steigen dann an. Dann der Freitag, das ist dann so der Tag dazwischen. Da wird's dann allmählich ruhiger in der Wetterküche, aber es bleibt wahrscheinlich auch am Freitag noch nicht ganz trocken. Richtung Samstag, also Richtung Wochenende, da sieht's dann freundlicher aus und dann steigen auch die Temperaturen wieder auf sommerliche Werte an.
0: Die Wetteraussichten mit Ralf Wallenscher an diesem Dienstag um 9:30. Vielen Dank. Hier geht es gleich um eine Gerichtsentscheidung gegen Donald Trump. Der US-Präsident erlebt gerade eine Serie juristischer Pleiten. Wir fragen uns, was die Folgen sind. Außerdem sind 11 Rehkitz in Sachsen von einem Mähroboter mehr oder minder zerhäckselt worden. Wir fragen uns im Gespräch mit dem Deutschen Tierschutzbund, wie sich das verhindern lässt.
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6: Um 9.30 Uhr mit Alexander Terhorst. In Deutschland leben so viele Menschen in Armut wie seit Jahren nicht. Das geht aus einem Bericht des Paritätischen Wohlfahrtsverbands hervor. Demnach gab es im vergangenen Jahr bundesweit rund 13,3 Millionen Betroffene. Das entspricht einer Armutsquote von 16%. Die mitteldeutschen Länder lagen dem Bericht zufolge alle über dem Bundesschnitt. Sachsen-Anhalt verzeichnete eine Armutsquote von mehr als 21% und lag damit auf Platz 2 hinter Bremen. Der Paritätische Verband forderte als Konsequenz, die Sozialleistungen auszuweiten. Russland hat die Ukraine erneut massiv mit Raketen und Drohnen angegriffen. Nach Angaben der Behörden wurden landesweit mindestens 11 Menschen getötet und mehr als 100 verletzt. Besonders heftig waren die Angriffe in der Hauptstadt Kiew, wo mehrere Gebäude beschädigt wurden und in Brand gerieten. Zudem sei ein 24-stöckiges Wohngebäude teilweise eingestürzt. Tausende Einwohner hätten in den U-Bahn-Stationen Schutz gesucht. Die Industrie in Deutschland hat weiter mit Materialengpässen zu kämpfen. Nach einer Umfrage des Münchner IFO-Instituts berichteten im Mai etwa 16% der Unternehmen von Problemen bei Vorprodukten. Besonders betroffen seien energieintensive Bereiche wie die Chemie. Gründe seien gestörte Lieferketten bei der Versorgung mit Erdöl und geopolitische Spannungen aufgrund des Iran-Krieges. Die Chefin des Bundestagshaushaltsausschusses Lisa Paus hält es für nicht verwunderlich, dass 2025 das Geld aus dem Sondervermögen nicht ausgeschöpft wurde. Paus sagte dem MDR, der Haushalt sei nach den Neuwahlen erst im Oktober beschlossen worden. Das Geld auszugeben sei in 3 Monaten nicht zu schaffen gewesen. Die Grünen-Politikerin kritisierte zugleich, die Regierung habe etwa Investitionen in den Schienenverkehr aus dem Kernhaushalt herausgenommen und in das Sondervermögen verschoben. Mehr als jeder dritte Fernzug der Deutschen Bahn ist im vergangenen Monat zu spät gekommen. Nach einem Bericht der Süddeutschen Zeitung erreichten im Mai nur 61,3% der ICE- und Intercity-Züge ihr Ziel pünktlich. Damit sei der Konzern unpünktlicher als in den Vormonaten, liege aber noch immer im selbstgesetzten Zielbereich von über 60% Pünktlichkeit. Als verspätet gilt ein Zug ab einer Verzögerung von 6 Minuten. Das waren die Nachrichten. Das Wetter, die Temperaturen von 9 Uhr. In Dresden leicht bewölkt bei 20 Grad. Eisenach wolkig 17, Erfurt wolkig 19 Grad. In Gardelegen wolkig 20, Hoyerswerda stark bewölkt 21 Grad. Magdeburg fast wolkenlos 20, Neuhaus wolkig 15. Oschanz wolkig 18 Grad, Plauen wolkig 19, Wernigerode wolkig 21 und in Wittenberg wolkig bei 18 Grad. Die Vorhersage, heute Sonne und Wolken, allmählich einige Schauer oder Gewitter, 23 bis 27 Grad. Nachts viel Regen und Gewitter, 16 bis 11 Grad. Morgen zeitweise Regen und Gewitter, vorübergehend Auflockerungen bei 17 bis 22 Grad. Donnerstag nach Aufheiterungen wieder Schauer und kräftige Gewitter, die Temperaturen steigen leicht. MDR aktuell Verkehrsdienst. A2 Richtung Hannover zwischen Irxleben und Alsleben 12 Kilometer stockender Verkehr an einer Baustelle. Es dauert eine Dreiviertelstunde länger. Und zwischen Peine und Hämelerwald auf der A2 9 Kilometer stockend. Hier steht ein defektes Fahrzeug im Baustellenbereich. 30 Minuten Verzögerung. A13 Richtung Berlin zwischen Duben und Freiwalde stockender Verkehr. A14 Richtung Magdeburg zwischen Schönebeck und Magdeburg Reform Behinderungen nach einem Unfall. Zwischen Kreuz Magdeburg und Wandsleben auf der A14 4 Kilometer stockend. A17 Richtung Prag zwischen Dreieck Dresden West und Südvorstadt Stau an einer Tagesbaustelle. A73 Richtung Bamberg zwischen Lichtenfeld Süd und Bad Staffelstein Kurzentrum liegen Metallteile. Geblitzt wird auf der A4 Richtung Görlitz Höhe Dreieck Dresden Nord und auf der A71 Richtung Sangerhausen Höhe Dreieck Suhl. Soweit der MDR aktuell Verkehrsdienst, 9.34 Uhr.
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7: Mit Peter Hartlapp im Studio. US-Präsident Donald Trump bekommt gerade mächtig Gegenwind von Gerichten und nicht nur von Gerichten. 3 juristische Niederlagen musste er innerhalb weniger Tage einstecken. Das jüngste Urteil betrifft einen milliardenschweren Entschädigungsfonds, den Trump für mutmaßliche Justizopfer einrichten wollte. Er darf so nicht kommen. Bedenken hatten aber sogar Republikaner. Die Sorge war groß, dass Straftäter vom Kapitolsturm 2021 Geld aus dem Fonds bekommen könnten. Unsere US-Korrespondentin Nina Barth zur Frage, warum dieser Fonds so umstritten ist.
8: Trump will diesen Fonds angeblich, um Justizopfer zu entschädigen. Aber Kritiker sagen, es geht ihm vor allem darum, seine Anhänger zu belohnen. Denn es hätten sich zum Beispiel auch verurteilte Straftäter vom Sturm auf das Kapitol am 6. Januar 2021 um Geld bewerben können. Diejenigen, die zum Teil auch Polizisten angegriffen haben und die Trump nach seinem Amtsantritt begnadigt hat. Vom Justizministerium hieß es zwar, jeder kann sich um Geld aus dem Fonds bewerben, der Fonds ist für alle offen, aber Kritiker sagen eben, wer Polizisten niedergeschlagen hat, darf nicht davon profitieren. Und das hat das Justizministerium eben auch nicht ausgeschlossen. Und das hat dann dazu geführt, dass selbst republikanische Senatoren und Abgeordnete des US-Kongresses den Fonds offen abgelehnt haben. Und 2 Gerichte haben jetzt entschieden, Trump kann seinen Plan nicht einfach so umsetzen. Das muss erst noch mal genauer geprüft werden. Die Entscheidung ist nicht endgültig, aber für Trump ist das eine deftige Niederlage.
7: Und das ist nicht die einzige. Zuletzt fielen auch andere Gerichtsurteile gegen Trumps Pläne aus.
8: Trumps Name darf doch nicht ans Kennedy Center oder besser gesagt, der Name muss wieder runter. Auch das hat ein Gericht entschieden, weil es gesagt hat, der Kongress hat dem Kennedy Center seinen Namen gegeben und nur der Kongress darf den Namen ändern. Also war es das erstmal mit dem Trump-Kennedy Center. Das Gericht hat außerdem entschieden, dass das Kennedy Center zumindest vorläufig nicht 2 Jahre lang für Renovierungsarbeiten geschlossen werden darf. Und das sind Entscheidungen, die Trump sehr verärgert haben. Und außerdem hat jetzt gerade eine Gruppe von Transmenschen vor Gericht Recht bekommen, zumindest vorerst. Ein Berufungsgericht hat entschieden, dass sie erstmal nicht vom Militär ausgeschlossen werden dürfen. Auch das ist eine klare Entscheidung gegen Donald Trump und seinen Verteidigungsminister Pete Hegseth.
7: Es gab ja einige Zweifel, ob das US-System demokratischer Kontrollen eigentlich noch funktioniert oder ob Präsident Trump wie ein Alleinherrscher schalten und walten kann. Beweisen die Gerichtsurteile, dass es noch Grenzen gibt für Trump?
8: Das sind alles noch keine endgültigen Entscheidungen. Kann sein, dass das alles noch in eine höhere Instanz geht, aber es zeigt einmal mehr, dass Trump eben nicht alles machen kann, was er will. Und bemerkenswert ist vor allem auch, dass es politischen Widerstand gegen diesen Entschädigungsfonds für angebliche Justizopfer im Kongress gegeben hat, und zwar auch von Republikanern. Republikanische Senatoren haben aus Protest gegen den Fonds gemeinsam mit Demokraten gegen ein Haushaltsgesetz gestimmt, und zwar deshalb, weil das Gesetz auch diesen Fonds beinhalten sollte. Es wird spannend zu beobachten, ob es in Zukunft noch mehr Widerstand gegen Trump gibt, denn im November stehen die Midterms an, die Kongresszwischenwahlen, und Abgeordnete und Senatoren müssen sich da vor allem den Wählern stellen und nicht Donald Trump.
7: Aus Washington war das unsere US-Korrespondentin Nina Barth. Die Bundesagentur für Arbeit erwartet in ihrem laufenden Jahreshaushalt ein deutlich höheres Defizit als bisher angenommen. Laut Zeitungsberichten soll das Minus der Nürnberger Behörde bis zum Jahresende von den eingeplanten 4 Milliarden auf mindestens 5 oder sogar 8 Milliarden Euro ansteigen, Stanislaus Kosakowski berichtet.
9: Konkrete Zahlen will die Bundesagentur für Arbeit BA öffentlich noch nicht nennen. Die Neuberechnung der voraussichtlichen Jahresausgaben gehe zunächst einmal an den Haushaltsausschuss des Bundes, der sich damit befassen muss, so ein Sprecher der Bundesagentur auf BR-Anfrage. Behördenchefin Andrea Nahles kündigte bereits vergangenen Freitag an, das Defizit der BA wird größer, als wir es im Herbst letzten Jahres vermutet haben. Grund sei die anhaltend schlechte Wirtschaftslage. Jeden Monat gingen in Deutschland rund 15.000 Industriearbeitsplätze verloren und eine Trendumkehr sei nicht in Sicht. Eine wachsende Arbeitslosenzahl verursacht steigende Versicherungsleistungen, die die BA auszahlen muss. In ihrem Haushaltsplan hatte die Behörde ursprünglich knapp 4 Milliarden Euro fürs Arbeitslosengeld angesetzt. Geld, das der Bund vorstrecken muss, denn die BA hat bereits 2 Milliarden Euro Schulden aus dem Vorjahr. Die Bundesregierung muss klären, wie sie zusätzliche Mehrausgaben der BA finanziert. Das könnte eine Diskussion um höhere Beiträge für die Arbeitslosenversicherung mit sich bringen. Doch noch ist nichts entschieden.
7: Stanislaus Kursakowski. Welche Entschädigungen erhalten Passagiere bei Verspätungen und wann müssen sie extra fürs Handgepäck zahlen? Die EU will sich heute in finalen Verhandlungen auf eine Reform der Fluggastrechte einigen. Aus Brüssel, Katrin Schmid.
10: Es geht im Kern um die Frage, ab wie viel Stunden Verspätung haben Fluggäste Anspruch auf Entschädigung? Bleibt es bei der 3-Stunden-Regelung, davor spricht sich das Parlament aus, oder sind es künftig eher 4 Stunden Verspätung, bei Langstreckenflügen sogar bis zu 6 Stunden Verspätung, bevor es Geld zurückgibt? Und je nach Entfernung könnte diese Entschädigung künftig auch niedriger ausfallen. Diesen Plan verfolgt bisher die Mehrheit der EU-Mitgliedstaaten, auch nach Forderungen der Airlines nach mehr Flexibilität und Entlastung. Europäischen Verbraucherschützern zufolge könnten damit rund 60% der heute anspruchsberechtigten Passagiere ihren Anspruch auf Entschädigung verlieren. Die Reform der EU-Fluggastrechte soll auch klare Regeln etwa fürs Handgepäck bringen. Ohne zusätzliche Kosten soll ein persönlicher Gegenstand wie Handtasche oder Laptop sowie ein Handgepäckstück an Bord genommen werden können. Strittig war zuletzt, ob exakte Größe und Gewicht des kostenlosen Handgepäcks definiert werden soll. Verhandelt wird auch über eine weitere Forderung des EU-Parlaments. Demnach sollen Kinder bis 14 Jahre künftig garantiert kostenlos neben ihren Eltern sitzen können und Gebühren etwa fürs Einchecken oder kleine Namenskorrekturen wegfallen. Nach Jahren der Verhandlungen machen Vertreter von EU-Parlament und den Mitgliedstaaten heute einen wohl vorerst letzten Versuch, die angestrebte Reform der Fluggastrechte aus 2004 unter Dach und Fach zu bringen.
7: Katrin Schmid, 9.41 Uhr.
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11: Mit Jan Kröger. Jochen Seitz kennt das ja alles schon. Der Trainer der ersten FC Lok Leipzig stand auch im letzten Jahr kurz vor dem Aufstieg in die dritte Liga, scheiterte dann in den Aufstiegsspielen. Und so ist es auch dieses Jahr passiert. Gestern war es klar nach dem 1:2 in Würzburg. Die Enttäuschung darüber war ihm danach noch anzuhören.
12: Ich glaube, wir haben einen extremen Kampf geliefert. Wir haben alles in die Waagschale reingeworfen, was wir noch im Pott hatten. Extrem bitter, auch wie das Spiel wieder für uns gelaufen ist. Da herrscht jetzt nur Wut, Enttäuschung, Leere. Aber nicht, weil die Mannschaft nicht performt hat, sondern die ganze Fußballgeschichte, das nervt einfach nur.
11: Soweit Lok-Trainer Jochen Seitz. Für das DFB-Team geht es dagegen in diesen Tagen erst so richtig los. Heute der Abflug von Frankfurt nach Chicago. Vorfreude auf die Fußball-WM, die beginnt so langsam. Und nach den letzten Eindrücken kann das DFB-Team auch mit gutem Gefühl in die USA fliegen. Anne van Eickels berichtet.
13: Als Millionen Auswanderer im 19. Jahrhundert von Europa aus Richtung Westen aufbrachen, da taten sie das mit der Hoffnung auf ein besseres Leben in den USA, im Land der unbegrenzten Möglichkeiten. Die deutschen Fußballer sind zwar eine wesentlich kleinere Gruppe und wirtschaftlich müssen sich die Nationalspieler wohl auch keine Sorgen machen, aber auch sie haben ihren American Dream.
14: Den Pokal zu holen, den WM-Titel.
13: So deutlich wie Dennis Undaf hat das Ziel bisher noch keiner der Spieler formuliert. Es zeugt von Undafs Selbstvertrauen und Selbstbewusstsein und es nährt die Hoffnung auf ein besseres WM-Leben als 2018 und 2022, als die deutsche Mannschaft jeweils in der Vorrunde ausschied. Das 4:0 im Testspiel gegen Finnland nährt das leichte Gefühl von Aufbruch auch bei Joshua Kimmich.
15: Da war schon viel dabei, was wir sein wollen, was wir zeigen wollen.
13: Was in den Tagen der WM-Vorbereitung in Herzogenaurach auffiel, ist eine gesunde Selbstreflexion der Spieler und des Trainers. Keine eigene Überhöhung, sondern die realistische Einschätzung der eigenen Stärken und Schwächen.
14: Wenn wir noch ein bisschen mehr an uns glauben in gewissen Momenten, da brauchen wir gar nicht so schnell ungeduldig werden, weil die Stärke, dass wir Tore schießen, haben wir immer, weil wir sehr viel gute Fußball auf dem Feld haben und ja, über ganz große Strecken des Spiels war ich sehr zufrieden.
13: Der Mannschaft von Julian Nagelsmann tut es gut.
14: Auch junge Spieler dabei zu haben, die noch unbelastet sind, was alte Turniere angeht oder was negative Erlebnisse angeht und es ist immer wertvoll, so ein bisschen frisches Blut auch dabei zu haben.
13: Junge Spieler wie Alexander Pavlovic, die Titel gewinnen wollen.
16: Ja, auf jeden Fall kann jeder von uns Angst haben. Wir sind gierig, wir haben Bock zu zeigen, was wir drauf haben und werden wir auch machen.
13: Spieler, die mutig und unbekümmert sind und sich auf das Abenteuer einlassen, so wie der erst 18 Jahre alte Lennart Karl, der gegen Finnland auf der rechten Seite überzeugte.
17: Ja, sehr, sehr besonders. Anlass, in meiner ersten Profisaison direkt bei der WM dabei zu sein. Ab und zu kann ich es auch nicht realisieren, was gerade passiert alles, aber muss man durch.
13: Der deutliche Sieg zum Abschied aus Deutschland gibt dabei der Mannschaft von Julian Nagelsmann ein gutes Gefühl.
14: Klar, wir wollten schon mit einem guten Ergebnis auch dann uns aus Deutschland verabschieden.
13: Der Flieger startet von Frankfurt Richtung Westen. Und dort soll es ja auf der anderen Seite des Atlantiks das Land der unbegrenzten WM-Möglichkeiten geben.
11: Anne van Eyckrist berichtete über das DFB-Team, das heute Mittag per Linienflug von Frankfurt Richtung Chicago unterwegs ist. Ein sportliches Highlight, auf das möchte ich gerne noch hinweisen. Heute das Viertelfinale von Alexander Zverev bei den French Open in Paris. Am frühen Nachmittag soll es da losgehen. Dritte Partie auf dem zentralen Platz. Hier bei MD Aktuell sind wir in Ausschnitten immer wieder live dabei.
0: Vielen Dank, Jan. 9.45 Uhr, Sie hören MDR aktuell. Mit unserer wichtigsten Meldung, dass in Deutschland so viele Menschen in Armut leben wie seit Jahren nicht mehr, geht aus einem Bericht des Paritätischen Wohlfahrtsverbandes hervor. Demnach gab es im vergangenen Jahr bundesweit rund 13,3 Millionen Betroffene. Weitere Meldungen mit Alexander Terhorst.
18: SPD-Generalsekretär Tim Klüssendorf hat sich skeptisch über eine Verlängerung des Tankrabatts geäußert. Er sagte bei RTL und NTV, die beste Lösung wäre eine staatlich festgelegte Preisbremse. Ein solches Modell funktioniere gut in anderen Ländern und koste kein Steuergeld. Der Tankrabatt gilt noch bis Ende Juni. Bei Marxuhl im Wartburgkreis werden die ersten Rohre für die Stromtrasse Südlink in die Erde verlegt. Der Netzbetreiber teilte dem MDR mit, die Arbeiten liefen trotz des langen Winters nach Plan. Über die Trasse soll Windstrom von der Nordsee bis nach Bayern und Baden-Württemberg transportiert werden. In Thüringen werden Kabel auf einer Länge von 75 Kilometern unterirdisch verlegt. Mehr als 80% der neu eingebürgerten Deutschen behalten ihre bisherige Staatsbürgerschaft. Das geht aus einer Umfrage hervor. Der Doppelpass war von der früheren Ampelkoalition 2024 beschlossen worden. Das Wetter, heute Sonne und Wolken. Allmählich auch einige Schauer oder Gewitter. Die Werte steigen auf 23 bis 27 Grad. Nachts ergiebiger Regen und Gewitter, 16 bis 11 Grad. Morgen zeitweise Regen und Gewitter, vorübergehend Auflockerungen, 17 bis 22 Grad. MDR aktuell Verkehrsdienst A2 Richtung Hannover zwischen Irxleben und Alsleben 12 Kilometer stockender Verkehr an einer Baustelle, eine Dreiviertelstunde Verzögerung. Zwischen Peine und Hämelerwald 9 Kilometer stockend, A13 Richtung Berlin zwischen Duben und Freiwalde stockender Verkehr. A14 Richtung Magdeburg zwischen Grimma und Dreieck-Partenaue stockender Verkehr, auch hier eine Baustelle. Zwischen Kreuz Magdeburg und Wandsleben stockender Verkehr an einer Baustelle. Eine Tagesbaustelle A17 Richtung Prag zwischen Dreieck Dresden-West und Südvorstadt Stau. Geblitzt wird auf der A4 Richtung Görlitz, Höhe Dreieck Dresden-Nord, A9 Richtung Berlin zwischen Halle und Bitterfeld-Wolfen und auf der A71 Richtung Sangerhausen, Höhe Dreieck Suhl. Soweit der MDR aktuell Verkehrsdienst, 9.47 Uhr.
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0: Das war gestern eine Schlagzeile, die verstörend war. 11 Rehkitze im sächsischen Lichtenau von Mähmaschinen getötet. Und das, obwohl Anwohner den Betrieb vorher ausdrücklich gewarnt hatten. Die Polizei ermittelt wegen Verstößen gegen das Tierschutzgesetz. Das ist kein einmaliger Vorgang, sondern was immer wieder im Frühling auf unseren Feldern beim Mähen so oder so ähnlich passiert. Lässt sich das verhindern und wenn ja, wie? Darüber haben wir vor dieser Sendung gesprochen mit Hester Pommerening vom Deutschen Tierschutzbund.
19: Hallo, freut mich, dass ich da bin.
0: Danke, dass Sie da sind, Frau Pommerening. 11 tote Kitze auf einer einzigen Wiese, das klingt furchtbar. Warum rennen denn die Jungtiere eigentlich nicht einfach weg, wenn diese riesigen, lauten Maschinen auf sie zukommen?
19: Das ist auch furchtbar. Das sind ja sehr, sehr junge Kitze. Die sind in den ersten 3 Lebenswochen und da rennen diese Tiere noch nicht weg, sondern ducken sich, statt wegzulaufen, ins hohe Gras. Das ist eigentlich von der Natur auch total gut eingerichtet, weil sie da sehr gut getarnt sind. Bei der Gefahr bleiben sie auf dem Boden und können dann nicht gefunden werden, normalerweise von Fressfeinden. Die Ricke, die bleibt auch immer, also das Muttertier, eigentlich auf Abstand, damit wirklich dieser Ort, wo das das Rehkitz liegt, auch ganz geruchlos ist. Bei den großen Mähmaschinen wird das aber natürlich dem Tier dann zum Verhängnis.
0: Dieser beschriebene Fall in Sachsen, der sorgt für Schlagzeilen gerade, aber das Problem ist ja größer. Welche und wie viele Wildtiere fallen denn Erntemaschinen in Deutschland jährlich schätzungsweise zum Opfer?
19: Wir gehen davon aus, dass es wirklich zigtausende Tiere sind, also neben Rehkitzen auch Feldhasen, ne, die sich genauso wie die Kitze statt wegzulaufen auf den Boden ducken, aber auch Bodenbrüter, also Kiebitze, Feldlerchen und dann natürlich auch ja viele kleinere Tiere wie Schlangen, Kröten, Igel, Mäuse, also ganz, ganz viele Wildtiere, die eben in den Feldern leben, in diesen Gräsern, im Getreide. Und da dann, wenn man sich vorher gründlich absucht, leider sterben müssen.
0: Welche technischen und praktischen Möglichkeiten hätten wir denn, haben wir denn, um die Felder effektiv abzusuchen?
19: Früher ist man oft mit Hunden durchgegangen, hat so händisch abgesucht und hat dabei aber viele Tiere natürlich übersehen. Und mittlerweile, und das wird mittlerweile auch wirklich gefördert vom Bund, haben wir die Möglichkeit, mit richtigen Wärmebilddrohnen die ganzen Felder abzusuchen und dann zu schauen. Das macht man ja nachts früh am Morgen, wenn die Felder noch kalt sind und dann so ein warmes Rehkitz auch wirklich gut zu sehen ist.
0: Aber dazu sind Landwirte nicht gesetzlich verpflichtet.
19: Nicht explizit dazu verpflichtet, aber wir haben ja ein Staatsziel Tierschutz im Grundgesetz stehen. Wir haben auch ein Tierschutzgesetz, wir haben Naturschutz- und Jagdgesetze. Und da steht eigentlich auch klar drin, dass ein Tier ohne vernünftigen Grund keine Schmerzen, Leiden, Schäden erfahren darf. Das heißt, es ist durchaus verboten, implizit wildlebende Tiere einfach ja mutwillig zu beunruhigen oder ohne vernünftigen Grund irgendwie zu verletzen, zu töten. Und das heißt, in einem Fall, wie Sie ihn auch gerade geschildert haben, wo ein Landwirt, obwohl er es eigentlich besser wüsste, ne, vermutet, dass da Tiere sind, quasi diese dann tötet, trotzdem mäht, da würde dann eine Strafe fällig. Und das haben Gerichte auch schon geurteilt.
0: Würden Sie sich trotzdem eine striktere gesetzliche Pflicht für Drohneneinsätze wünschen?
19: Aus Tierschutzsicht ganz klar würden wir uns natürlich wünschen, dass es auch explizit wirklich im Gesetz verankert ist, dass es eine Pflicht gibt, dass Landwirte vorher ihre Felder absuchen lassen müssen. Auch für den Landwirt ist das nicht toll, das muss man ja auch sagen. Und es gibt ja auch ganz schöne Zusammenarbeiten schon von Vereinen, die dann eben ehrenamtlich wirklich das übernehmen. Und die Förderung des Bundes ist toll, aber da würden wir uns natürlich noch mehr Unterstützung wünschen.
0: Das sagt Hester Pommerening vom Deutschen Tierschutzbund hier bei MDR aktuell. Ich danke Ihnen.
19: Danke auch.
0: 9:52 Uhr.

0: In vielen Produkten, die wir in Deutschland benutzen, stecken Rohstoffe, die aus Indonesien stammen. Zum Beispiel Palmöl in Lebensmitteln und in Kosmetik. Indonesien ist sehr reich an Rohstoffen. Nicht nur Palmöl, auch Kohle und Nickel werden weltweit exportiert. Jetzt möchte das Land selbst mehr davon profitieren und hat neue Regeln für die Ausfuhr festgelegt, die auch Deutschland betreffen können. Christiane Justus.
1: Die überraschende Neuigkeit verkündete Indonesiens Präsident Prabowo Subianto vergangene Woche vor dem Parlament.
2: Alle Verkäufe unserer Rohstoffprodukte, angefangen bei Palmöl, Kohle und Eisenlegierungen, müssen nun über staatliche Unternehmen abgewickelt werden, die von der Regierung der Republik Indonesien als alleinige Exporteure benannt wurden.
1: Im Klartext, die Ausfuhr von Rohstoffen aus Indonesien soll künftig zentral abgewickelt werden, staatlich kontrolliert über eine neue Gesellschaft, die dem erst kürzlich gegründeten Staatsfonds Danantara unterstellt wurde. Begründung für diesen Schritt sind angebliche Steuerverluste. Dem Präsidenten zufolge seien dem Land Einnahmen von bis zu 150 Milliarden US-Dollar jährlich entgangen, unter anderem, weil ihre Rohstoffe unter Wert ins Ausland verkauft worden seien.
2: Unsere natürlichen Ressourcen gehören uns und wir müssen entscheiden, wohin sie verkauft werden und was ein fairer Preis ist. Wir wollen die ungerechte Behandlung unseres Volkes nicht mehr hinnehmen.
1: Indonesien ist die größte Volkswirtschaft Südostasiens und weltweit führender Exporteur von Kohle, Palmöl, Nickel und anderen wichtigen Bodenschätzen. Hauptabnehmer ist, vor allem bei Nickel, China. Die Entscheidung stellt den traditionellen Handel auf den Kopf. Im Palmölsektor zum Beispiel verbinden bislang kleinteilige Lieferketten Bauern mit Agenten und Zwischenhändlern und globalen Lebensmittelkonzernen. Künftig müssen die Verträge über die zentrale Exportstelle laufen, die Menge und Preis kontrolliert. Experten haben allerdings so ihre Zweifel, dass die neue Rohstoffpolitik zum erhofften Ziel führt. Bessere Kontrolle am Zoll zum Beispiel könnte effektiver zum Ziel führen. Oliver Döhne von der Deutschen Wirtschaftsförderungsgesellschaft GTAI arbeitet in Indonesiens Hauptstadt Jakarta. Er geht davon aus, dass Preiserhöhungen auch in Deutschland zu spüren sein werden, zum Beispiel in Produkten, in denen Palmöl stecke. Die neue Exportpolitik habe viele überrascht, vor allem auch, weil Indonesien gerade ein umfassendes Wirtschaftsabkommen mit der EU aushandelt.
3: Es steht schon im Widerspruch zu dem Geist, in dem man eigentlich dieses Freihandelsabkommen abgeschlossen hat, auf jeden Fall. Ja. Also Freihandel ist das nicht mehr. Man möchte ja eigentlich durch dieses Abkommen ein bisschen mehr Freihandel haben, aber das ist jetzt wirklich ein Schritt, der genau in die andere Richtung eigentlich geht.
1: Mit der neuen Politik möchte Indonesien auch die Weiterverarbeitung der eigenen Rohstoffe im Land halten. Unternehmen weltweit sollen in Produktionsstätten in Indonesien investieren. Aus dem Land sollen dann nicht mehr nur Rohstoffe exportiert werden, sondern hochwertige, fertige Produkte, wie zum Beispiel Batterien für Elektromotoren mit indonesischem Nickel. Oliver Döhne von der GTAI hält den Schritt für eine Machtdemonstration, einen Power-Move des indonesischen Präsidenten, aber bei allen Fragezeichen bringe sie auch eine Chance für deutsche Unternehmen mit sich.
3: Wenn man Qualitätsprodukte auch für den Export produzieren möchte, dann braucht man auch Weltklasse-Maschinen. Und da sehen wir eigentlich schon ein gewisses Potenzial hier, mehr als im Moment ist, ne? Dass Deutschland, deutsche Unternehmen, Maschinenlieferanten unter anderem, ne, dass die Indonesien dabei unterstützen könnten, diese Wertschöpfungskette hier im ganzen Land auszubauen.
1: Wie die Umsetzung des neuen indonesischen Exportplans im Detail aussehen soll, darüber ist noch nicht viel bekannt. Aber es soll jetzt zügig gehen. Die Übergangsphase ist erstmal nur bis September angesetzt. Danach soll das Geschäft mit Indonesiens Rohstoffen spürbar mehr Einnahmen auch für Indonesien einbringen.
0: Christiane Justus aus dem ARD-Studio Südostasien. Programmierer geben sich viel Mühe, damit wir online sicher unterwegs sind. Gilt besonders für Bank- und Finanzsoftware. Aber die KI ist auch hier im Kommen. Leicht und mit enormer Geschwindigkeit kann die künstliche Intelligenz Sicherheitslücken aufspüren. Die Behörden wollen gegenhalten und sich selbst mit KI ausrüsten. Die EU-Cybersicherheitsbehörde ENISA bekommt Zugang zu einem KI-Modell aus den USA. Diese KI sorgt bei den Banken für Unruhe. Angela Göpfert aus der ARD-Finanzredaktion.
4: Die EU-Cybersicherheitsbehörde ENISA soll Zugang zum umstrittenen KI-Modell Claude Mythos erhalten. Das teilte die EU-Kommission mit. Der Einblick sei wichtig, um mögliche Risiken besser bewerten zu können. Denn das von Anthropic entwickelte Modell soll Sicherheitslücken in Software besonders schnell erkennen können. Bislang haben nur US-Behörden und wenige Unternehmen testweise Zugriff. Die Bedingungen für den Zugang der EU-Behörde müssen noch ausgehandelt werden. Was zunächst nach einem Spezialthema für IT-Experten klingt, könnte vor allem für das Finanzsystem zum echten Risiko werden. Denn Banken, Börsen und Zahlungsdienstleister hängen an sicherer Software. Wenn künstliche Intelligenz Schwachstellen schneller findet, können Verteidiger sie zwar schneller schließen, Kriminelle können sie aber auch schneller ausnutzen. Im schlimmsten Fall könnten Angreifer Zahlungssysteme manipulieren, Bankensoftware lahmlegen oder Zweifel an der Sicherheit einzelner Institute säen. Und im Finanzsystem ist Vertrauen zentral. Schon Gerüchte können große Marktverwerfungen auslösen. Hinzu kommt, Cyberangriffe machen nicht an Grenzen Halt, ebenso wenig wie Finanzkrisen.
0: Angela Köpfert aus der ARD Finanzredaktion. Wo ist es denn gerade schon am wärmsten an diesem 2. Juni? Ralf Valenscher.
5: Ja, es ist in Sachsen-Anhalt mittlerweile am wärmsten. Dort haben wir 22 Grad. In Laucha am Burgenland-Gymnasium zum Beispiel haben wir die erreicht. Ansonsten sind wir mit 22 Grad auch noch im Bautzen-Niederkainer ganz gut dabei. Und die Temperaturen im Großen und Ganzen bewegen sich jetzt so bei Werten zwischen 17 und 20 Grad. Und es geht noch ein Stück höher heute. 23 bis 27 Grad sind drin. Wir haben, wenn wir in den Himmel gucken, diese Schleierwolken über uns, die zeigen an, dass da wärmere Luft zu uns herangeführt wird und deswegen sind dann diese Temperaturen im Laufe des Nachmittags durchaus möglich.
0: Trocken?
5: Trocken ist es erstmal noch. Aus den Schleierwolken kann natürlich nichts rausfallen, aber diese Schleierwolken, die werden dann dichter im Laufe des Nachmittags, vor allem von Süden her, dann über den Westen Thüringens bis zum Harz und dann auch so Richtung Altmark. Und dort können wir dann als erstes auch schon mal ein paar Schauer oder Gewitter bekommen. Im Laufe der Nacht dreht das Ganze dann von Süden her zu uns komplett rein und das bedeutet, wir bekommen dann häufiger mal Schauer oder Gewitter. Teilweise dann morgen oder gegen morgen dann auch erstmal recht anhaltenden Regen. Vor allem im Osten von Sachsen wird das noch der Fall sein. Die Temperatur für die Nacht, die liegen dann bei 16 bis 11 Grad und morgen der Tag, der wird dann auch viele Wolken für uns bereithalten und es gibt immer Regen, teilweise auch Gewitter. Erst im Laufe des Tages gibt es dann von Westen her wieder ein paar Auflockerungen und morgen bleiben wir dann unter der Grenze für den Sommertag mit Werten zwischen 17 und 22 Grad.
0: Danach wieder wärmer?
5: Es wird wieder wärmer, aber es bleibt erstmal noch unbeständig. Bis zum Wochenende gehören Schauer und Gewitter mit dazu. Die Temperaturen, die steigen dann in der zweiten Wochenhälfte allmählich wieder an und Richtung Wochenende können wir uns dann auch schon wieder über Sommerwetter freuen.
0: Ralf Valenscher, vielen Dank. Es gab in der Nacht mal wieder schwere Luftangriffe auf die Ukraine, auch auf die Hauptstadt Kiew. Offiziell 11 Tote, mehr als 100 Verletzte. Es ist davon auszugehen, dass das noch viel, viel mehr sind unter den Trümmern. Dies ein Thema nach den Nachrichten.
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7: Um 10 Uhr mit Alexander Terhorst. In Deutschland leben so viele Menschen in Armut wie seit Jahren nicht. Das geht aus einem Bericht des Paritätischen Wohlfahrtsverbandes hervor. Demnach gab es im vergangenen Jahr bundesweit rund 13,3 Millionen Betroffene. Das entspricht einer Armutsquote von 16%. Die mitteldeutschen Länder lagen dem Bericht zufolge alle über dem Bundesschnitt. Sachsen-Anhalt verzeichnete eine Armutsquote von mehr als 21% und lag damit auf Platz 2 hinter Bremen. Der Paritätische Verband forderte als Konsequenz, die Sozialleistungen auszuweiten. Die EVP-Innenexpertin Lena Dupont hat die geplanten Abschiebezentren außerhalb der EU verteidigt. Dort sollen abgelehnte Asylbewerber untergebracht werden, die nicht in ihre Herkunftsländer zurückgebracht werden können. Nach der nun erzielten Einigung zwischen dem Europaparlament und den Mitgliedstaaten sagte Dupont dem NDR, Ziel sei es, die Rückführungspolitik deutlich zu verbessern. Bisher reise nur einer von 5 Ausreisepflichtigen aus. Die CDU-Politikerin Dupont forderte die SPD auf, den Plänen im EU-Parlament zuzustimmen. Russland hat die Ukraine wieder massiv mit Raketen und Drohnen angegriffen. Nach Angaben der Behörden wurden dabei landesweit mindestens 11 Menschen getötet und mehr als 100 verletzt. Besonders heftig waren die Angriffe demnach in der Hauptstadt Kiew, wo mehrere Gebäude beschädigt wurden oder in Brand gerieten. Es habe auch Stromausfälle und Probleme mit der Wasserversorgung gegeben. Die Bundesregierung hat mit Partnern einen neuen Stellplatz-Infodienst für Lkw-Fahrer gestartet. Das digitale System liefert echtzeitnahe Daten dazu, inwieweit Parkplätze auf den deutschen Autobahnrastanlagen belegt sind. Damit sollen die Lkw-Fahrer und Fahrerinnen künftig leichter einen Ort finden, wo sie ihre vorgeschriebenen Ruhezeiten verbringen können. Basis für den Infodienst sind Daten aus dem LKW-Mautsystem. Die Pilotphase hatte schon vor knapp einem Jahr begonnen. Die deutsche Fußballnationalmannschaft bricht am Nachmittag zur Weltmeisterschaft in Nordamerika auf. Das DFB-Team hebt in Frankfurt am Main ab und soll nach rund 9 Stunden Flugzeit in Chicago eintreffen. Samstag steht der letzte WM-Test gegen Gastgeber USA an. Deutschland startet in das Turnier am 14. Juni gegen Curaçao. Das waren die Nachrichten. Das Wetter, die Temperaturen von 9 Uhr, auf dem Brocken wolkig 13 Grad, Chemnitz leicht bewölkt 19. Dresden leicht bewölkt 20 Grad, Eisenach wolkig 17. Erfurt wolkig 19, Fichtelberg leicht bewölkt 13, Gera wolkig 19, Görlitz wolkig 20 Grad. Halle leicht bewölkt 19, Leipzig wolkig 19 Grad, Magdeburg wolkenlos 20 und Meiningen wolkig 16 Grad. Die Vorhersage, Sonne und Wolken heute, auch einige Schauer oder Gewitter sind im Anmarsch. 23 bis 27 Grad. Nacht giebiger Regen und Gewitter, 16 bis 11 Grad. Morgen dann zeitweise Regen und Gewitter noch, dann vorübergehend Auflockerungen, 17 bis 22 Grad. Und Donnerstag nach Aufheiterungen wieder Schauer und kräftige Gewitter. Die Temperaturen steigen dann wieder leicht. MDR Verkehrsdienst. A2 Richtung Hannover zwischen Irxleben und Eilsleben. 7 Kilometer stockender Verkehr an einer Baustelle. Es dauert eine Dreiviertelstunde länger. Zwischen Peine und Helmelerwald auf der A2 6 Kilometer stockend. A9 Richtung Berlin zwischen Kreuz-Rippachtal und Bad Dürrenberg liegen Holzklötze. Die A13 Dresden-Berlin ist zwischen Kahla und Kittlitz gesperrt in beiden Richtungen. A13 Richtung Berlin zwischen Duben und Freiwalde, hier 7 Kilometer stockender Verkehr. A14 Richtung Magdeburg zwischen Grimma und Reit-Patenaue stockender Verkehr. A14 Richtung Dresden zwischen Kreuz Magdeburg und Wandsleben stockender Verkehr, auch an einer Baustelle. Die B107 ist zwischen Kliez und Hohengören wegen Sprengarbeiten gesperrt. B187 zwischen Griebe und Apollensdorf, hier Behinderungen nach einem Unfall. Und geblitzt wird auch auf der A4 Richtung Görlitz, Höhe Dreieck Dresden-Nord. Soweit der MDR-Verkehrsdienst, die Zeit 10.04 Uhr.
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8: Im Studio Peter Hartlapp, ich grüße Sie. In Deutschland wächst die Armut. Der Paritätische Wohlfahrtsverband läutet deshalb die Alarmglocken. Er legt heute seinen jährlichen Armutsbericht vor. Dagmar Pepping berichtet.
9: 13,3 Millionen Menschen leben laut Bericht in Armut. Ein Rekordwert auch bei der Armutsquote. Sie liegt nach Angaben des Paritätischen bei 16,1%. Im Jahr davor lag der Wert noch bei 15,5%. Frauen sind weiterhin etwas mehr von Armut betroffen als Männer. Besonders angespannt bleibt die Situation bei älteren Menschen. Fast jede fünfte Person über 65 ist laut Sozialverband arm. Auch junge Menschen zwischen 18 und 25 sind überdurchschnittlich betroffen. Ihnen, die oft noch in der Ausbildung oder im Studium sind, machen insbesondere die hohen Kosten fürs Wohnen zu schaffen. Alleinerziehende und Menschen, die alleine in einem Haushalt leben, unterliegen ebenfalls einem höheren Armutsrisiko als der Rest der Bevölkerung. Die Unterschiede zwischen den Bundesländern sind erheblich. In Bayern ist etwa jede achte Person von Armut betroffen, in Sachsen-Anhalt etwa jede fünfte. Schlusslicht der Stadtstaat Bremen. Dort lebt rund jede vierte Person in prekären Verhältnissen. Der Paritätische fordert mehr Unterstützung für Bedürftige. Einige der Vorschläge: 15 Euro Mindestlohn, mindestens 800 Euro Grundsicherung und höhere Renten.
8: Dagmar Pepping. Das ist doch eine ziemliche Überraschung, auf was sich da gestern die Spitzen der EU geeinigt haben. Die Europäische Union macht den Weg frei für die Verschärfung weiterer Asylregeln. Unter anderem haben am Abend Vertreter des Europaparlaments und Regierungen der Mitgliedsländer dafür gestimmt. Damit sind unter anderem die Einrichtungen von sogenannten Rückkehrzentren bzw. Abschiebezentren in Drittstaaten möglich. Dazu hat Katrin Schmid aus Brüssel heraus Informationen. Warum ist diese Verordnung von gestern Abend so entscheidend?
10: Ja, mit der Rückkehrverordnung werden jetzt mehr und schnellere Rückführungen möglich gemacht. Das war das große Ziel von Menschen, deren Asylantrag in der EU abgelehnt wurde. Und das ist in der Tat entscheidend, denn eine Zahl spricht da für sich. Im vergangenen Jahr hat nur jeder Vierte, der ausreisepflichtig ist, auch wirklich die EU verlassen. Deshalb spricht der zuständige EU-Innenkommissar Magnus Brunner jetzt von einem ganz, ganz wichtigen Schritt, mit dem die EU wieder mehr Kontrolle darüber hat, dass Rückführungen auch wirklich stattfinden. Und das soll kurz gesagt vor allem über drei Wege erreicht werden. Erstens effizientere Abschiebeverfahren, auch innerhalb der EU, also indem man sich zum Beispiel gegenseitig die Asylbescheide anerkennt. Zweitens, indem Ausreisepflichtige zur Kooperation verpflichtet oder gezwungen werden. Und tun sie das nicht, können einheitlich Leistungen gekürzt werden oder auch abschiebehaft länger jetzt angeordnet werden. Und drittens ist der Weg nun frei, um Abschiebezentren in Drittstaaten, also außerhalb der EU, zu errichten.
8: Bleiben wir mal dabei. Wie können diese Abschiebezentren funktionieren?
10: Also es sollen Rückkehrzentren sein, in die abgelehnte Asylbewerber gebracht werden können, wenn sie nicht direkt in ihre Herkunftsländer abgeschoben werden können. Also zum Beispiel, weil das Heimatland sich weigert, die Menschen zurückzunehmen. Das heißt dann aber jetzt auch, dass Menschen aus der EU abgeschoben werden können in Staaten, in die sie keinerlei Verbindung haben. Und es können auch Familien mit Kindern in diesen Zentren landen, was für viel Kritik sorgt, auch wenn es in der Einigung nun heißt, dass dies die letzte Möglichkeit sein soll und von möglichst kurzer Dauer. Und die große Frage ist jetzt natürlich, wo stehen diese Abschiebezentren? Bisher gibt es da Bemühungen von Deutschland, auch zusammen mit einigen anderen EU-Staaten, solche Kooperationen zu schließen mit Staaten, die bereit wären, bei sich solche Rückkehrzentren einzurichten und dann im Gegenzug wahrscheinlich Geld oder Vorzüge bei der Vergabe von Visa bekommen in der EU. Im Gespräch sind da nun Länder wie Ruanda, Uganda, Libyen, Mauretanien, Usbekistan und Äthiopien zum Beispiel. Es ist aber noch nichts konkret.
8: Klingt noch etwas wie Zukunftsmusik. Welche Maßnahmen sind vielleicht schneller durchsetzbar?
10: Ja, in der Rückkehrverordnung geht es nun vor allem auch darum, wie man Menschen, die kein Recht auf Asyl in der EU haben, zur Kooperation verpflichten, fast schon zwingen kann. Also zum Beispiel Dinge wie einfach mal Papiere herbeizuschaffen, damit eine Abschiebung auch wirklich möglich gemacht wird. Und wie man all diese Elemente auch möglichst einheitlich in Europa durchzieht, damit es eben keine Schlupflöcher mehr gibt für Ausreisepflichtige. Das geht dann zum Beispiel los bei Leistungskürzungen, wenn jemand nicht kooperiert. Es geht weiter mit der Beschlagnahmung von Dokumenten. Das kann auch digitaler Natur sein, also etwa indem das Handy ausgelesen wird. Und es kann auch heißen, dass Abschiebehaft angesetzt wird, damit manche Menschen auch wirklich auffindbar sind für die Behörden. Da wurde jetzt die zulässige Haftdauer auch nochmal einheitlich hochgesetzt auf 24 Monate mit der Option auf weitere 6 Monate Verlängerung. Vor allem eben für diejenigen, die als Risiko für die nationale Sicherheit eingestuft werden.
8: Soweit Katrin Schmid aus Brüssel, 10.09 Uhr. Mindestens 11 Menschen starben, als Russland heute Morgen massiv mit Drohnen und Raketen die Hauptstadt Kiew und andere Städte in der Ukraine angegriffen hat. Mehr als 100 Menschen wurden verletzt und auch da ist die Dunkelziffer sicherlich deutlich höher. Ein 24-stöckiges Wohnhaus in Kiew stürzte teilweise ein, weitere Häuser wurden von Trümmerteilen getroffen, es brachen Brände aus. Einzelheiten von Florian Kellermann.
11: Es war der zweite russische Großangriff aus der Luft innerhalb von 8 Tagen, mit mehreren Todesopfern, unter anderem in Kiew und Dnipro. Nach ukrainischen Angaben setzte Russland 73 Raketen und 656 Langstreckendrohnen ein. Die von der Ukraine gemeldeten Abschussraten lagen bei den Drohnen und den Marschflugkörpern wiederum deutlich höher als bei den ballistischen Raketen. Ballistische Raketen kann die Ukraine nur mit dem US-System Patriot bekämpfen. 30 ballistische Raketen schlugen ein. Am Morgen lag eine dicke Rauchwolke über Kiew. In der Hauptstadt wurde unter anderem eine Poliklinik schwer beschädigt, die knapp 20.000 Patienten versorgt. Außerdem griff Russland wie im Winter die Strominfrastruktur an. 140.000 Haushalte in Kiew hatten zeitweise keinen Strom. In der zentralukrainischen Stadt Dnipro wurden mehrere Wohnhäuser völlig zerstört. Aus Kiew Florian Kellermann.
8: 10.11 Uhr. Bundesarbeitsministerin Baas pocht weiter darauf, dass auch Beamte in die gesetzliche Rentenversicherung einzahlen. Sie wisse, dass das ein langer Weg sei, sagte Baas bei einer Veranstaltung der Rheinischen Post. Für die ca. 1,9 Millionen Beamten in Deutschland zahlt bislang der Staat eine Pension. Benjamin Großkopf.
12: Für Bärbel Baas ist es eigentlich ganz einfach. Wenn alle einzahlten, wäre mehr im Topf und der Staat müsse nicht so viel zuzahlen, sagte die Bundesarbeitsministerin und ergänzte wörtlich: Wir brauchen ein gemeinsames System, wenn man eine große Reform haben will. Erste Schritte in diese Richtung könnte es laut Baas schon jetzt geben. Noch im Juni soll eine von der Bundesregierung eingesetzte Kommission Vorschläge zu einer Rentenreform vorlegen. Wie die aussehen werden, ist unklar. Baas sagte lediglich, sie hoffe auf ein einstimmiges Ergebnis der 13 Politiker und Experten. Das, so Baas, würde es dann in den parteiinternen Diskussionen bei Union und SPD einfacher machen. Die SPD-Chefin fordert schon länger, auch Beamte sowie Selbstständige und beispielsweise Politiker mit in die gesetzlichen Renten einzubeziehen, was immer auf erheblichen Widerstand vom Koalitionspartner Union und den entsprechenden Interessensverbänden traf.
8: Benjamin Großkopf. Die dänische Ministerpräsidentin Frederiksen gilt manch einem Sozialdemokraten als Vorbild, als so eine Art Speerspitze gegen rechts außen. Frederiksen führte nämlich mit ihrer sozialdemokratischen Partei die wohl härteste Ausländerpolitik in der EU ein. Man könnte es so auf den Punkt bringen, wer in Dänemark nicht spurt, wird zügigst abgeschoben und klappt das nicht, werden seine Sozialleistungen auf ein Minimum zusammengestrichen. Ein Effekt dieser Politik, die Rechtsextremen schrumpften in Dänemark regelrecht zusammen. Aber um ihr Amt zu behalten, biegt Mette Frederiksen nun ausgerechnet genau in die andere Richtung ab. Statt auf Mitte rechts will sie nun künftig mit links außen regieren, wie sie gestern Abend dem dänischen König eröffnete. Jana Sinram.
13: Am späten Abend konnte Mette Frederiksen Dänemarks König Frederik X. Den Durchbruch bei den Koalitionsverhandlungen verkünden. Die Sozialdemokratin wirkte nach dem Besuch auf der königlichen Yacht im Hafen von Odense sichtlich erleichtert. Ich war hier bei seiner Majestät dem König und habe mitgeteilt, dass nach langen Verhandlungen eine Regierung gebildet werden kann. Diese Regierung besteht aus der Sozialistischen Volkspartei, den Moderaten, der Sozialliberalen Partei und natürlich den Sozialdemokraten. Das Mitte-Links-Bündnis der vier Parteien bildet eine Minderheitsregierung und muss sich Mehrheiten für seine politischen Vorhaben jeweils suchen. Solche Konstellationen sind in Dänemark sehr üblich. Der Koalitionsvertrag soll laut Frederiksen im Laufe des Tages vorgestellt werden. Ich kann so viel sagen, dass wohl viele überrascht sein werden, wie sehr wir es wollen. Das Regierungsprogramm ist gut für die Menschen in Dänemark, gut für die kommenden Generationen und auch gut für die Tiere. Der dänische Rundfunk erwartet nach dieser Aussage, dass Frederiksens künftige Regierung deutliche Verschärfungen im Bereich der Schweinehaltung verkünden wird. Über Landwirtschaft und Tierwohl war im Wahlkampf heftig gestritten worden. Die Regierungsverhandlungen waren die längsten in der dänischen Geschichte. Sie seien sehr schwierig gewesen, räumte Frederiksen ein. Aber ich würde auch sagen, dass wir das hier schaffen müssen. Wir leben im besten Land der Welt, mit einer der stärksten Demokratien. Wenn wir als Politiker diese Aufgabe nicht bewältigen könnten, wüsste ich wirklich nicht, was die Dänen von uns erwarten sollten. In den vergangenen 4 Jahren hatte Frederiksen mit der rechtsliberalen Venstre und den Moderaten in einem ungewöhnlichen Bündnis über die politischen Blockgrenzen in Dänemark regiert. Ihre Sozialdemokraten waren bei der Parlamentswahl am 24. März zwar erneut stärkste Kraft geworden, hatten aber deutlich an Zustimmung verloren. Frederiksens erster Versuch einer Regierungsbildung war gescheitert, ebenso wie Verhandlungen über ein Mitte-Rechts-Bündnis. Ihr künftiges Kabinett will Frederiksen am Donnerstag vorstellen.
8: Jana Sinram, 10.15 Uhr. 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Mit unserer wichtigsten Meldung, dass in Deutschland so viele Menschen in Armut leben wie seit Jahren nicht mehr. Das geht aus dem Bericht des Paritätischen Wohlfahrtsverbandes hervor. Demnach gab es im vergangenen Jahr bundesweit rund 13,3 Millionen Betroffene. Weitere Meldungen mit Alexander Terhorst.
14: Die Antidiskriminierungsstelle des Bundes verzeichnet so viele Fälle wie nie zuvor. Im vergangenen Jahr wandten sich 13.000 Menschen an die Beratungsstelle, weil sie sich wegen ihrer Hautfarbe, ihrer Religion oder des Geschlechts benachteiligt sahen. Am häufigsten waren Anfragen wegen rassistischer Diskriminierung.
7: Bei einer Lehrerdemo in Mexiko-Stadt ist es zu Zusammenstößen mit der Polizei gekommen. Die Demonstranten wollten sich gewaltsam Zutritt zu einem Platz verschaffen, wo zur Fußball-WM eine große Fanzone eingerichtet werden soll. Die Lehrergewerkschaft fordert höhere Löhne und kündigte weitere Proteste an. In Baden-Württemberg hat eine 88-jährige Seniorin Gold im Wert von mindestens 100.000 Euro an Betrüger verloren. Wie die Polizei Karlsruhe mitteilte, gaben sich die Männer am Telefon als Polizeibeamte aus und warnten vor angeblichen Einbrechern. Kurz darauf erschienen sie und überredeten die Frau, ihnen das Gold zu übergeben. Das Wetter? Heute Sonne und Wolken, allmählich einige Schauer oder Gewitter, 23 bis 27 Grad. Nachts ergiebiger Regen und Gewitter, 16 bis 11 Grad. Morgen zeitweise Regen und Gewitter, vorübergehend auch Auflockerungen bei 17 bis 22 Grad. NDR aktuell Verkehrsdienst, A2 Richtung. Achtung, Falschfahrer, gerade reingekommen auf der B2 zwischen Kreuz Leipzig und Coburger Straße. Hier ist ein Falschfahrer unterwegs, bitte äußerst rechts fahren, nicht überholen. Wir melden, wenn die Gefahr vorüber ist. B2 zwischen Kreuz Leipzig und Coburger Straße ist ein Falschfahrer unterwegs. A2 Richtung Hannover, jetzt zwischen Irxleben und Alsleben 7 Kilometer stockender Verkehr, auch zwischen Peine und Hemelerwald auf der A2 6 Kilometer stockend im Baustellenbereich. A13 Dresden-Berlin zwischen Karlau und Kittlitz ist die Strecke in beiden Richtungen gesperrt. Zwischen Duben und Freiwalde auf der A13 7 Kilometer stockender Verkehr und A14 Richtung Magdeburg zwischen Grimma und Dreieck-Partenauer stockender Verkehr an einer Baustelle. Auch ein Baustellenstau auf der A14 Richtung Dresden zwischen Kreuz Magdeburg und Wandsleben und auf der A17 Richtung Prag zwischen Dreieck Dresden-West und Südvorstadt. Geblitzt wird auf der A71 Richtung Sangerhausen Höhe Dreieck Suhl. Soweit der NDR aktuelle Verkehrsdienst, 10.18 Uhr.
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15: In der Kirche von Krans-Montagna gab es am gestrigen Abend ein Gedenkkonzert für die Opfer der Brandkatastrophe der Silvesternacht vor 5 Monaten auf Einladung von Italiens Botschaft in der Schweiz. 41 junge Menschen starben damals, 115 wurden verletzt, zum Teil sehr schwer. Etliche Brandopfer liegen noch immer im Krankenhaus. Die strafrechtlichen Ermittlungen gegen die Barbesitzer und Gemeindemitarbeitende laufen weiter. Katrin Hondl.
16: Chrysanthemi, musikalische Trauerblumen von Puccini in Erinnerung an die Toten von Crans-Montana. An die 41 jungen Menschen, die bei dem Brand in der Silvesternacht ums Leben kamen. Das Gedenkkonzert in der Kirche Sacré-Cœur von Crans-Montana sei ein wichtiger Moment, sagt Christophe Darbellay, Regierungspräsident des Kantons Wallis.
17: Wir leben seit 5 Monaten nach diesem Drama, also tagtäglich mit Opfern, mit Familien, mit Angehörigen. Und das ist, tut gut, da so ein bisschen Ruhe zu haben und diesen Frieden wiederzufinden. Und auch symbolisch kommt Italien und Schweiz wieder zusammen.
16: Denn organisiert hat das Konzert der italienische Botschafter in der Schweiz, Gian Lorenzo Cornado. Und so harmonisch wie an diesem 1. Juniabend lief es lange nicht zwischen den beiden Ländern.

0: Cornado wieder in Bern. Barbesitzer Moretti ist zwar weiterhin unter Auflagen frei, aber, so sagt der italienische Diplomat, die Zusammenarbeit zwischen der italienischen und der Waliser Staatsanwaltschaft sei jetzt exzellent.
1: La coopération entre l'Italie et la Suisse est excellente maintenant.
0: Am kommenden Freitag will die Waliser Staatsanwaltschaft erneut das Barbesitzerpaar Moretti vernehmen. Auch insgesamt 12 frühere oder aktuelle Mitarbeiter und Amtsträger der Gemeinde Cromontana sind wegen des Vorwurfs fahrlässiger Tötung im Visier der Justiz. Denn jahrelang wurden in der abgebrannten Bar keinerlei Brandschutzkontrollen durchgeführt. Beim Gedenkkonzert saß auch Nicolas Ferraud, der Gemeindepräsident von Cromontana, gegen den ebenfalls Ermittlungen laufen, im Publikum auf der Kirchenbank. Für ihn dagegen sei es unvorstellbar, nach Cromontana zurückzukehren, sagt Hugues Blatty aus Lausanne. Er ist der Vater des 18-jährigen Luca, der das Feuer schwerst brandverletzt überlebte und noch immer im Krankenhaus liegt.
2: Depuis le 1er janvier, je suis pas retourné à Cromontana.
0: Seit dem 1. Januar sei er nicht mehr in Cromontana gewesen, sagt Lukas Vater. Das schaffe er ehrlich gesagt nicht. Ich verstehe die Opferfamilien, sagt Italiens Botschafter Cornado, und habe auch nicht erwartet, dass sie am Gedenkkonzert teilnehmen. Aber es ist gut, dass wir hier sind und ihnen unsere Solidarität ausdrücken, damit es ein winziges bisschen ihren Schmerz lindert, ein klein wenig, so wie es Musik vermag. Die Zugabe kommt dann nicht vom Streicherensemble, sondern aus Lautsprechern. Ein Lied aus Italien, das war Botschafter Cornado wichtig. Perdutamente von Achille Lauro. Ein symbolisches Lied, sagt Cornado, in Erinnerung an die italienischen Opfer dieser Tragödie. Ein Lied, das die Zerbrechlichkeit und Unsicherheit des Lebens beschreibt. Und genau darum geht es hier.
1: La précarité de la vie. C'est exactement le cas.
3: Soweit Katrin Hondl, unsere Schweiz-Korrespondentin, 10.23 Uhr. Am 3. und 4. Juni kommt der Friedensimplementierungsrat in Sarajevo für eine Sitzung zusammen. Nach übereinstimmenden bosnischen Medienberichten soll dann der Nachfolger für Christian Schmidt gewählt werden, der im Mai nach 5 Jahren seinen Rückzug vom Amt des Hohen Repräsentanten angekündigt hatte. David Freches.
4: Seit Mitte Mai ist klar, dass sich Christian Schmidt vom Amt des Hohen Repräsentanten für Bosnien-Herzegowina zurückzieht. Zu den Gründen, sagt er.
5: Die internationale Gemeinschaft, die ja immer noch der Träger des Friedensprozesses in Bosnien-Herzegowina ist, muss sehr darauf achten, dass sie gemeinsam und einheitlich vorangeht. Sonst ist sie, wenn ich das so sagen darf, nur die Hälfte wert.
4: Dieses einheitliche Vorgehen habe er nicht mehr so wahrgenommen, sagt Christian Schmidt. Das habe seine persönliche Entscheidung beeinflusst. Der CSU-Politiker stand, auch wenn er es nicht direkt zugibt, offenbar enorm unter Druck der USA.
5: Man muss schon sehen, dass wir aus den USA heraus ein anderes Verständnis jetzt auch der Politik im Balkan mitsehen.
4: Die USA wollen, dass es in Bosnien-Herzegowina künftig mehr auf Souveränität und Eigenverantwortung ankommt. So lässt sich die Rede der USA im UN-Sicherheitsrat Mitte Mai zusammenfassen. Da war schon klar, dass sich Christian Schmidt vom Amt zurückzieht. US-Botschafterin Tammy Bruce sagte in New York,
6: die Aufgabe des nächsten hohen Repräsentanten wird sein, die Verantwortung an lokale Führungskräfte zu übertragen. Eines Tages wird es keine Notwendigkeit mehr für die Rolle des hohen Repräsentanten geben. Die Zukunft wird von Politikern vor Ort gestaltet, die pragmatische, lokal verankerte Lösungen vorantreiben, moderiert von internationalen Stimmen, anstatt von ihnen diktiert zu werden.
4: Gerade der letzte Satz steht dem Amt des Hohen Repräsentanten diametral entgegen. Christian Schmidt und seine Vorgänger haben durch die sogenannten Bonner Befugnisse enorme Macht und können einheimische Politiker entlassen und Gesetze annullieren. Umstritten ist aber, dass sie sich nicht vor dem bosnischen Staatsvolk verantworten müssen, sondern in Anführungszeichen nur alle 6 Monate vor der UN. Aber in Bosnien-Herzegowina gibt es seit Jahren eine politische Blockade. Einheimische Politiker können sich bei wichtigen Fragen nicht einigen und lähmen dadurch das Land und seine Institutionen. Christian Schmidt ist darum überzeugt, das Amt und die Befugnisse des Hohen Repräsentanten haben weiter ihre Berechtigung.
5: In diesem Land brauchen sie nicht nur Überredungskunst und runde Tische, hier

0: brauchen sie auch die Möglichkeit, Sticks and Carrots, Dinge einfach anzuordnen.
1: Am Mittwoch und Donnerstag kommt in Sarajevo nun der Friedensimplementierungsrat zusammen. Es ist das Organ, das den hohen Repräsentanten primär ernennt. Nach übereinstimmenden bosnischen Medienberichten soll dann der Nachfolger für Christian Schmidt gewählt werden. Das bosnische Nachrichtenportal Istraga berichtet, dass die USA sich mit weiteren Ländern für Antonio Zanardi-Landi als Nachfolger für Christian Schmidt aussprechen. Der Italiener war Mitte der Nullerjahre der italienische Botschafter in der damaligen Staatenunion Serbien und Montenegro und von 2010 bis 2013 auch der Botschafter in Russland. Aber das Portal berichtet auch, dass mehrere Mitgliedstaaten der Europäischen Union diesen Vorschlag ablehnen und einen anderen Kandidaten wollen. Ob und wie der Nachfolger von Christian Schmidt diese Woche gefunden wird, das werden die kommenden Tage zeigen.
2: David Freches. Emotionen im Klassenzimmer spielen eine größere Rolle als bisher gedacht. Ob Lehrkräfte gut gelaunt ihren Unterricht gestalten, hat direkten Einfluss darauf, wie viel Kinder daraus mitnehmen. Das zeigt eine Studie mit internationalen Daten aus dem Matheunterricht. Anja Braun.
3: Das Forschungsteam hat Daten von fast 680 Mathelehrkräften und rund 17.500 Schülerinnen und Schülern ausgewertet. Die Jugendlichen waren etwa 15 Jahre alt und kamen aus 8 Ländern, darunter auch Deutschland. Die Auswertung zeigt, empfinden die Lehrkräfte Freude, dann gelingt der Matheunterricht besser. Das Interesse der Lernenden steigt und sie fühlen mehr Selbstvertrauen. Beides zusammen führt nach Angaben der Forschenden meist zu besseren Ergebnissen und das zeigt sich auch in den Noten. Anders ist es, wenn Lehrkräfte schlecht gelaunt oder verärgert sind, dann machen sie in der Regel schlechteren Unterricht. Laut Forschungsteam führt das schließlich auch zu schlechteren Lernergebnissen der Schülerinnen und Schüler. Als Schlüssel für besseren Unterricht sieht das Team deshalb die Stärkung der psychologischen Ressourcen von Lehrkräften. Sie fordern, wer Unterricht verbessern will, sollte nicht nur an Lehrplänen und Strukturen, sondern auch an der positiven Stimmung von Lehrkräften arbeiten, damit die auch gute Laune und Lernerfolg in die Klassenzimmer bringen können. Eine Anschlussstudie der Ludwig-Maximilians-Universität zeigt, dass dafür ein Mentoring- und Coaching-Programm eingesetzt werden kann. Angehende Lehrkräfte, die es durchlaufen hatten, trauten sich später mehr zu, waren besser gelaunt und schauten insgesamt deutlich positiver auf ihren Unterricht.
2: Anja Braun aus der Wissenschaftsredaktion. An diesem Dienstagvormittag, 2. Juni, wie, Ralf Valenscher, ist das Wetter?
4: Ja, eigentlich ist es momentan sehr freundlich. Wir haben es zwar mit Schleierwolken zu tun, da scheint die Sonne aber noch durch. Was sich jetzt aber auch schon zeigt, sind erste Entwicklungen zu Quellwolken. Die haben wir zum Beispiel im Harz oder auch am Nordrand des Erzgebirges. Dort kann man das schon ganz gut erkennen. Und Quellwolken wird es dann heute im Laufe des Nachmittags häufiger geben. Und aus denen entwickeln sich dann Schauer oder Gewitter bei 23 bis 27 Grad.
2: Wie geht's den Rest der Woche weiter?
4: Auf jeden Fall wechselhaft. Tiefausläufer bestimmen unser Wetter. Und es bedeutet, es gibt häufiger mal Regen oder Gewitter. Die Temperaturen, die machen so eine kleine Bahnfahrt. Richtung Wochenende wird es dann freundlicher, aber auch nicht unbedingt wärmer. Wir bleiben unterhalb der 25-Grad-Marke.
2: Danke dir, Ralf.
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2: Hier geht es gleich unter anderem um 40 Jahre Umweltministerium und um eine Geschichte aus Erfolgen, Kritik und Zweifel. Am Gewicht dieses Ministeriums. Außerdem startet heute ein bundesweites LKW-Stellplatz-Infosystem für Autobahnen. Dazu hören Sie ein Gespräch mit dem Bundesverband Güterkraftwerkverkehr.
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9: Um 10.30 Uhr mit Alexander Terhorst. In Deutschland leben so viele Menschen in Armut wie seit Jahren nicht. Das geht aus einem Bericht des Paritätischen Wohlfahrtsverbandes hervor. Demnach gab es im vergangenen Jahr bundesweit rund 13,3 Millionen Betroffene. Das entspricht einer Armutsquote von 16%. Die mitteldeutschen Länder lagen dem Bericht zufolge alle über dem Bundesschnitt. Sachsen-Anhalt verzeichnete eine Armutsquote von mehr als 21% und lag damit auf Platz 2 hinter Bremen. Der Paritätische Verband forderte als Konsequenz, die Sozialleistungen auszuweiten. Russland hat die Ukraine erneut massiv mit Raketen und Drohnen angegriffen. Nach Angaben der Behörden wurden landesweit mindestens 13 Menschen getötet und mehr als 115 verletzt. Besonders heftig waren die russischen Angriffe demnach in der Hauptstadt Kiew, wo mehrere Gebäude beschädigt wurden und in Brand gerieten. Zudem sei ein 24-stöckiges Wohngebäude teilweise eingestürzt. Tausende Einwohner hatten in den U-Bahn-Stationen Schutz gesucht. Die Industrie in Deutschland hat weiter mit Materialengpässen zu kämpfen. Nach einer Umfrage des Münchner IFO-Instituts berichten im Mai etwa 16% der Unternehmen von Problemen bei Vorprodukten. Besonders betroffen seien energieintensive Branchen wie die Chemie. Gründe seien gestörte Lieferketten bei der Versorgung mit Erdöl und geopolitische Spannungen aufgrund des Iran-Krieges. Die Chefin des Bundestagshaushaltsausschusses Lisa Paus hält es für nicht verwunderlich, dass 2025 Geld aus dem Sondervermögen nicht ausgeschöpft wurde. Paus sagte dem MDR, der Haushalt sei nach den Neuwahlen erst im Oktober beschlossen worden. Das Geld auszugeben sei in 3 Monaten nicht zu schaffen. Die Grünen-Politikerin kritisierte auch, die Regierung habe etwa Investitionen in den Schienenverkehr aus dem Kernhaushalt herausgenommen und in das Sondervermögen verschoben. Mehr als die Hälfte der Erwachsenen in Deutschland ist übergewichtig. Wie das Statistische Bundesamt auf Basis des Mikrozensus mitteilte, hatten im vergangenen Jahr rund 53% einen Body-Mass-Index von über 25. Männer seien deutlich häufiger betroffen als Frauen. Zudem sei das Durchschnittsgewicht leicht auf über 78 Kilogramm angestiegen. Die Durchschnittsgröße dagegen sei seit Jahren stabil und liege bei 1 Meter und 73 Zentimetern. Das waren die Nachrichten. Das Wetter, die Temperaturen von 10 Uhr. In Dresden leicht bewölkt bei 21 Grad, Eisenach wolkig 19. Erfurt wolkig 21, Gardelegen wolkig 22, Hoyerswerda wolkig 23 Grad, Magdeburg wolkenlos 22. Neuhaus wolkig 16, Uschatz wolkig 20 Grad, auch in Plauen leicht bewölkt 20 Grad, Wernigerode wolkig 22 und in Wittenberg wolkig bei 21 Grad. Die Vorhersage Sonne und Wolken heute, allmählich dann auch einige Schauer oder Gewitter. Die Werte steigen auf 23 bis 27 Grad noch. Nachts ergiebiger Regen und Gewitter bei Werten zwischen 16 und 11 Grad. Morgen zeitweise Regen und Gewitter, vorübergehend Auflockerungen 17 bis 22 Grad. Donnerstag heitert es auf, es gibt aber auch immer wieder Schauer und kräftige Gewitter. Die Temperaturen steigen dann wieder leicht. MDR aktuell Verkehrsdienst. Eine Entwarnung für die B2, kein Falschfahrer mehr zwischen Kreuz Leipzig und Coburger Straße. A2 Richtung Hannover zwischen Irxleben und Eilsleben 7 Kilometer stockender Verkehr an einer Baustelle und 6 Kilometer stockend an einer Baustelle zwischen Peine und Hämelerwald. A4 Richtung Dresden zwischen Jena Zentrum und Stadtroda stockender Verkehr an einer Baustelle. A13 Richtung Berlin zwischen Duben und Freiwalde 7 Kilometer stockend. A14 Richtung Magdeburg zwischen Grimma und Dreieck Partenau stockender Verkehr. A17 Richtung Prag zwischen Dreieck Dresden West und Südvorstadt Stau an einer Tagesbaustelle. Wegen Sprengarbeiten gesperrt ist die B107 zwischen Klietz und Hohengören. Geblitzt wird auf der A4 Richtung Görlitz, Höhe Dreieck Dresden Nord und der A9 Richtung Berlin zwischen Halle und Bitterfeld-Wolfen. Soweit der MDR aktuell Verkehrsdienst, 10.34 Uhr.
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11: Mit Peter Hartlapp im Studio. Nach der Reaktorkatastrophe von Tschernobyl gegründet, prägt das Bundesumweltministerium seit 40 Jahren die Politik in Deutschland. Welchen Rang hat die Umweltpolitik heute und wie gut gelingt es Umweltminister Carsten Schneider, sich mit seinen Forderungen durchzusetzen? Dietrich Karl-Meurer.
12: Es ist die Konsequenz aus Tschernobyl. Knapp 6 Wochen nach dem GAU in der Sowjetunion erklärt Bundeskanzler Helmut Kohl:
13: Ich habe nach sorgfältigen Überprüfung aller Sachverhalte aus der letzten Wochen mich deshalb entschieden, ein Ministerium für Umwelt, Naturschutz und Reaktorsicherheit zu bilden.
12: Mit dem neuen Ressort bündelt die Bundesregierung die bis dahin verteilten Zuständigkeiten in einem Haus. Erster Umweltminister ist Walter Wallmann. Es folgen Klaus Töpfer, Angela Merkel und Jürgen Trittin. Sie stehen für wichtige Weichenstellungen, von Recycling und internationaler Klimapolitik bis zum Atomausstieg und dem Dosenpfand. Heute steht Carsten Schneider an der Spitze des Ministeriums. Er betont, dass es als zentrales Ressort viele Politikfelder prägt, von Energie über Verkehr bis zur Industrie.
14: Hier wird kaum ein Gesetz beschlossen, das nicht durch mein Haus oder durch mich mit beeinflusst wird.
12: Die 40-Jahre-Bilanz fällt aus Schneiders Sicht positiv aus.
14: Das Wichtigste ist, glaube ich, der Atomausstieg, die Veränderung in unserer Energiepolitik, sicherer und sauberer und damit weltweiten Exportschlager. Und das Zweite, dass das Ozonloch sich wieder geschlossen hat. Das war eine riesige Bedrohung für uns alle. Und das hat sich geschlossen, das ist weltweite Zusammenarbeit, FCKW raus und das ist ein Erfolg auch dieses Hauses mit.
12: Doch in Zeiten wirtschaftlicher Krisen und politischer Unsicherheit befindet sich Umweltschutzpolitik in einer schwierigen Lage, meint Annette Elisabeth Töller. Die Politikwissenschaftlerin ist Mitglied im Sachverständigenrat für Umweltfragen, einem wissenschaftlichen Beratungsgremium der Bundesregierung.
15: Die Umweltpolitik ist aktuell doch stark in der Defensive. Es hat immer schon Aufs und Abs gegeben, immer stark abhängig von den Rahmenbedingungen, in Wirtschaftskrisen eher mal ab und bei Extremwetterereignissen oder anderen Anlässen ging es eher mal auf. Aber mir scheint doch, dass die aktuelle Situation grundlegender ist.
12: Die politische Lage habe sich verändert. Umweltpolitik stehe heute unter Druck, sagt auch Olaf Band, der Vorsitzende des BUND, des Bund für Umwelt und Naturschutz.
16: Die Umweltpolitik scheint marginalisiert zu werden. Wir erleben einen Kulturkampf gegen Umwelt-, Naturschutz und Klimaschutz.
12: Defizite sieht auch der geschäftsführende Vorstand von Greenpeace, Martin Kaiser, und kritisiert den Minister.
17: Momentan habe ich nicht den Eindruck, dass sich der Umweltminister durchsetzen kann, was aber dringend notwendig wäre.
12: Schneider weist die Kritik zurück und verweist auf konkrete Ergebnisse seiner Politik, etwa das Klimaschutzprogramm der Bundesregierung, also ein Maßnahmenpaket zum Schutz des Klimas, das er ohne große öffentliche Debatte durchgesetzt habe.
14: Mir ist nicht die einzelne Schlagzeile wichtig, sondern die Substanz der Politik und das, was wir beschließen. Und da setze ich mich schon durch.
12: Zum Jubiläum des Umweltministeriums blickt Schneider nach vorn. In der Bevölkerung sieht er breite Unterstützung.
14: Niemand möchte schlechte Luft atmen. Niemand möchte, dass das Trinkwasser aus dem Hahn verseucht ist. Und niemand möchte sterbende Wälder.
12: Trotz der Kritik von Verbänden verweist das Umweltministerium 40 Jahre nach seiner Gründung auf seine Erfolge und feiert sein Jubiläum heute mit einem Festakt in Berlin.
2: Dietrich Karlmeurer. Die KI-Firma Anthropic bereitet einen Börsengang vor. Darüber wurde schon länger spekuliert. Jetzt macht es das Unternehmen aus San Francisco offiziell. Es könnte einer der größten Börsengänge aller Zeiten werden. Nils Dams.
18: Anthropic habe laut einer Mitteilung Geschäftsunterlagen an die US-Börsenaufsicht SEC geschickt. Die werde diese jetzt prüfen. Das ist der erste offizielle Schritt auf dem Weg an die Börse. Insider vermuten, dass der tatsächliche Börsengang dann im Herbst stattfinden könnte. Anthropic verdient vor allem Geld mit KI-Software, die besonders gut und automatisch Computercode generieren kann. Während der schärfste Konkurrent OpenAI mit seinem Chatbot ChatGPT größtenteils private Nutzer hat, wendet sich Anthropic vor allem an zahlende Geschäftskunden. Erst letzte Woche wurde bekannt, dass Anthropic in einer neuen Finanzierungsrunde 65 Milliarden Dollar von Investoren eingesammelt hatte. Daraufhin wurde das KI-Startup mit fast 1 Billion Dollar bewertet, höher als OpenAI. Aufgrund des hohen Wertes könnte der Börsengang zu einem der größten aller Zeiten werden. Wie viele Aktien zu welchem Preis dann ausgegeben würden, ist noch nicht klar. Auch Elon Musks Weltraumfirma SpaceX hat einen Börsengang angemeldet, der schon in den kommenden Wochen anstehen könnte. Berichten zufolge strebt auch OpenAI an die Börse.
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19: Mit Jan Kröger. Die Enttäuschung ist groß beim 1. FC Lokomotive Leipzig nach dem erneut verpassten Aufstieg in die dritte Liga. Gestern nach den Aufstiegsspielen und der Niederlage in Würzburg. Auch Trainer Jochen Seitz musste kurz nach Abpfiff erst einmal die gesamte Saison und den Frust über die abschließende Niederlage verarbeiten.
20: Ich glaube, wir haben einen extremen Kampf geliefert. Wir haben alles in die Waagschale reingeworfen, was wir noch im Pott hatten. Extrem bitter, auch wie das Spiel wieder für uns gelaufen ist. Da herrscht jetzt nur Wut, Enttäuschung, Leere. Aber nicht, weil die Mannschaft nicht performt hat, sondern die ganze Fußballgeschichte, das nervt einfach nur.
19: Soweit Loktrainer Jochen Seitz. Mit durchaus einigen Hoffnungen startet das DFB-Team heute in die USA. Heute Mittag geht der Flieger von Frankfurt nach Chicago. Thomas Kunze wird das DFB-Team dabei begleiten. Wie sieht denn nun der unmittelbare Fahrplan in den nächsten Tagen aus? Also was passiert alles bis zum ersten Gruppenspiel gegen Curaçao dann am 14. Juni?
0: Ja, es ist noch eine lange Zeit. Das heißt erstmal, dass dieses Team zwei Wochen lang noch die Möglichkeit hat, sich an Temperaturen, Zeitverschiebung und Umgebung anzupassen. Das ist schon mal gar nicht so schlecht. Witzig dürfte heute schon mal der Abflug in Frankfurt werden am Flughafen, denn dieser Flug mit der Nummer LH434, in dem wir auch alle sitzen, das ist tatsächlich ein ganz gewöhnlicher Linienflug. Ich bin also mal sehr gespannt, wie die Leute auf die businessfliegenden Kicker so reagieren werden. 13:30 wird's losgehen, gegen 15:30 Ortszeit ist dann die Landung in Chicago geplant. 9 Stunden wird der Vogel unterwegs sein über den Atlantik und dann geht's ins 5-Sterne Waldorf Astoria Hotel. Und ab übermorgen, da wird dann täglich trainiert bis zum finalen Test am 6. Juni. Und 2 Tage später, also am 8. Juni, bezieht die Mannschaft dann das offizielle Teamquartier in Winston-Salem in North Carolina. Dazwischen gibt's natürlich noch eine Handvoll Medienaktivitäten und das ein oder andere Team-Event. Auch die Familien werden nachreisen. Das ist schon geplant. Ja, und dann geht's rein in ein hoffentlich erfolgreiches WM-Turnier.
19: Soweit Thomas Kunze. Die Tennisfans unter den Fußballnationalspielern, die werden es allerdings schwer haben, während dieses Flugs das Viertelfinale von Alexander Zverev zu verfolgen. Der müsste ungefähr zur gleichen Zeit in Paris dann gefordert sein gegen den jungen Spanier Rafael Jordar. Steffen Gahr schaut auf dieses Spiel voraus.
21: Auf Alexander Zverev wartet die erste richtige Hürde. Bislang wurde er in Paris nicht wirklich gefordert. Jetzt aber kommt Rafael Jordar.
22: Der spielt eine super Sandplatzsaison, ist sehr schnell auf die Tour gekommen, hat super Resultate und spielt fantastisches Tennis.
21: Rafael Jordar ist gerade mal 19. Es ist seine erste Saison auf der Tour. Vor einem Jahr war der Mann aus Madrid noch die Nummer 707 der Welt. Jetzt steht er kurz vor den Top 20. Ein kometenhafter Aufstieg.
23: It's been a great year for me. I'm enjoying every tournament.
24: Es war ein großartiges Jahr für mich bislang. Ich genieße jedes Turnier. Es ist ein neues Kapitel für mich. Ich sehe das als Jahr, in dem ich viel lerne. Ich kann mich immer verbessern, immer mit der Mentalität, dass ich in jedem Match besser werden kann.
23: Be better in every tournament and in every match.
21: Keiner hat in dieser Sandplatzsaison mehr Matches gewonnen als Jordar. Kein Zverev, kein Sinner. Aber anders als Zverev war Jordar in Paris lange auf dem Platz. Zuletzt 2 harte 5-Satz-Matches. Müde?
23: No, I think I'm just, you know, trying to enjoy that.
24: Nein, ich versuche einfach, diesen Moment zu genießen. Freie Tage helfen sehr. Es macht Spaß, den Körper fit zu kriegen. Ich versuche, mich zu erholen. Also, ich bin nicht müde.
23: I'm not tired.
21: Zverev hat noch nie gegen Jordar gespielt und auch noch nie mit ihm trainiert. Aber Zverev weiß, Jordar ist nicht der klassische spanische Sandplatzwühler. Jordar spielt aggressiv, nah an der Grundlinie, mit Tempo und Wucht.
22: Und ich werde alles dafür tun, dass ich ein super Match zeigen kann und ja, dann am Ende weiter im Turnier bin.
21: Die Erfahrung spricht klar für Zverev. Er hat schon 40 Grand-Slam-Turniere gespielt, stand 3-mal im Finale, 1-mal in Paris. Jordar dagegen kennt diese Situation nicht, wenn plötzlich ein Zverev auf der anderen Seite steht.
23: He's a great player, obviously. What he has done is amazing.
24: Sascha ist ein großartiger Spieler. Was er erreicht hat, ist beeindruckend. Aber ich werde das genießen. Es ist ein Viertelfinale gegen einen der besten Spieler der Welt. Ich kann da lernen. Ich gehe da mit dem Glauben rein, wenn ich meine Sache gut mache, kann ich das gewinnen.
21: Alexander Zverev steht vor einer großen Hürde. Dahinter kann er schon den Pokal sehen. Aber Diskussionen um die Trophäe blockt er weiter ab.
22: Ich konzentriere mich auf mein eigenes Spiel, ich konzentriere mich auf mein eigenes Ding. Der nächste Gegner ist Jordar, das weiß ich. Und das ist mein Fokus.
19: Und wenn Alexander Zverev nicht mehr spricht, sondern spielt, dann sind wir auch bei MDR Aktuell heute Nachmittag live dabei. 2 Meldungen noch aus Ballsportarten in Deutschland. Im Basketball sind Bayern München und Alba Berlin dem Playoff-Finale einen Schritt näher gekommen, haben jeweils gewonnen gestern und sind in ihren Halbfinalserien mit 2-0 in Führung gegangen. Da fehlt also noch ein Sieg jeweils gegen Bonn bzw. Bamberg. Und in der Volleyball-Bundesliga, da gibt es nächstes Jahr einen Gegner weniger für die Volleygoats Mitteldeutschland. Die Volleyballer des ASV Dachau ziehen sich nämlich freiwillig in die 2. Liga zurück. In der Mitteilung gibt der Verein wirtschaftliche Gründe an. So habe man unter anderem das Budget schon der vergangenen Erstligasaison nicht in vollem Umfang sichern können. Damit startet die Volleyball-Bundesliga der Männer dieses Jahr mit 14 Mannschaften.
2: Der Sport mit Jan Kröger, vielen Dank. 10:45 Uhr, Sie hören MDR Aktuell.
11: Mit unserer wichtigsten Meldung, dass in Deutschland so viele Menschen in Armut leben wie seit Jahren nicht mehr. Das geht aus einem Bericht des Paritätischen Wohlfahrtsverbandes hervor. Demnach gab es im vergangenen Jahr bundesweit rund 13,3 Millionen Betroffene. Weitere Meldungen mit Alexander Terhorst.
1: SPD-Generalsekretär Tim Klüssendorf hat sich skeptisch über eine Verlängerung des Tankrabatts geäußert. Er sagte bei RTL und NTV, die beste Lösung wäre eine staatlich festgelegte Preisbremse. Ein solches Modell funktioniere gut in anderen Ländern und koste kein Steuergeld. Viele Bewohner von Pflegeheimen werden nur unzureichend zahnärztlich versorgt. Das geht aus einem Bericht der Barmer Krankenkasse hervor. Barmer Vorstand Christoph Straub sagte, für Pflegeheimbewohner sei der Besuch einer Praxis kaum möglich. Die Heime sollten deshalb Kooperationsverträge mit Zahnärzten abschließen, die dann in die Einrichtungen kämen. Bei Mark Suhl im Wartburgkreis werden die ersten Rohre für die Stromtrasse Südlink in die Erde verlegt. Der Netzbetreiber teilte dem MDR mit, die Arbeiten liefen trotz des langen Winters nach Plan. Über die Trasse soll Windstrom von der Nordsee bis nach Bayern und Baden-Württemberg transportiert werden. In Thüringen werden Kabel auf einer Länge von 75 Kilometern unterirdisch verlegt. Das Wetter. Heute Sonne und Wolken und Schauer und Gewitter. 23 bis 27 Grad. Nachts ergiebiger Regen und Gewitter bei 16 bis 11 Grad. Morgen dann 17 bis 22 Grad. Dabei zeitweise Regen und Gewitter, vorübergehend Auflockerungen. Donnerstag erst Aufheiterungen, dann Schauer und kräftige Gewitter. Die Temperaturen steigen dann wieder leicht. MDR aktuell Verkehrsdienst, A2 Richtung Hannover, zwischen Irxleben und Alsleben, 7 Kilometer stockender Verkehr an einer Baustelle, eine Dreiviertelstunde Verzögerung. 6 Kilometer stockend an einer Baustelle zwischen Peine und Hämelerwald. A4 Richtung Dresden, zwischen Jena-Göschwitz und Stadtroda, stockender Verkehr an einer Baustelle. A14 Richtung Magdeburg, zwischen Grimma und Dreieck-Partenauer, stockender Verkehr, wo an einer Baustelle. A17 Richtung Prag, zwischen Dreieck Dresden-West und Südvorstadt, Stau an einer Tagesbaustelle. Geblitzt wird auf der A9 Richtung Berlin zwischen Halle und Bitterfeld-Wolfen und auf der A71 Richtung Sangerhausen Höhe Dreieck Suhl. Soweit der MDR aktuell Verkehrsdienst, 10.47 Uhr.
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11: Vergangenen Donnerstag auf der Autobahn A2 bei Magdeburg zwei Lkw stehen. Auf dem Standstreifen ein dritter fährt auf, die Lkw geraten in Brand. Die A2 war für gut 5 Stunden vollgesperrt. Und sowas ist keine Seltenheit. Auch und vor allem, weil die Parkplatzsuche für Lkw-Fahrer, die ihre Ruhezeiten ja einhalten müssen, gesetzlich ziemlich nervenaufreibend sein kann. Geht's nach Bundesverkehrsminister Schnieder, hat sich dieses Problem bald erledigt. Er hat vorhin, 9 Uhr, einen Stellplatzinformationsdienst für Lkw-Fahrerinnen und Fahrer gestartet. Ein digitales System, das echtzeitnahe Daten liefert zur Belegung der Lkw-Parkplätze auf den 1850 deutschen Autobahnrastanlagen. Und dazu bin ich jetzt im Gespräch mit Dirk Engelhardt, dem Vorstandssprecher des Bundesverbands Güterkraftverkehr, Logistik und Entsorgung e.V. Herr Engelhardt, ich grüße Sie.
3: Ich grüße Sie, guten Morgen.
11: Guten Morgen. Sie waren dabei, als der Verkehrsminister dieses Stellplatzinformationssystem vorgestellt hat. Ist das jetzt des Rätsels ultimative Lösung?
3: Nein, das ist natürlich noch nicht das Rätsels ultimative Lösung, sondern es ist ein erster Schritt in die richtige Richtung. Uns fehlen in Deutschland laut aktuellen Studien 20.000 Parkplätze. Wir haben als Branchenverband eine eigene Erhebung gemacht und kommen auf 40.000 fehlende Parkplätze. Mhm. Die wird keine Regierung bauen, deswegen ist das ein richtiger Schritt in die richtige Richtung, aber noch nicht der Gamechanger.
11: Aber es kann auch durchaus sein, dass mir dieses System als Lkw-Fahrer dann einfach noch früher anzeigt, dass alle Parkplätze restlos belegt sind.
3: Das ist richtig. Es wird 3 Anzeigemodi geben. Einmal Parkplätze, die noch über freie Kapazitäten verfügen, Parkplätze, wo eventuell noch freie Kapazitäten vorhanden sind und Parkplätze, die definitiv belegt sind. Aber wir brauchen dieses System als Basis. Zukünftig sollen dort auch private Anbieter mit aufgeschaltet werden. Hm. Und nur wenn diese Parkstände dazukommen, kann das Problem etwas gelindert werden.
11: Hatten Sie denn gerade eine Chance, den Minister zu fragen, wie es aussieht mit realen Stellflächen in Zukunft in Deutschland?
3: Wir sind mit dem Ministerium und mit dem Minister permanent im Dialog. Wir wissen, dass permanent auch Parkplätze gebaut werden. Aber laut aktuellen Prognosen wird der Straßengüterverkehr bis 2051 um 54% zunehmen. Also so eine starke Zunahme, da wird der Stellplatzbau nicht hinterherkommen.
2: Was sind denn so die größten Hürden, um diese Stellplätze zu schaffen für Lkw?
3: Das ist natürlich diese normale Mentalität, not in my backyard oder nicht in meinem Vorgarten. Es ist relativ häufig, dass der Bund Flächen hat, wo er bauen möchte, wo aber dann regionale, lokale Bürgerinitiativen dagegen aufbegehren und dass sich so ein Bau von Stellplätzen über mehrere Jahre bis hin zu Jahrzehnten hinziehen kann. Und das ist natürlich ein Problem für die Branche.
2: Halten Sie es eigentlich für denkbar, dass man an den Ruhezeiten dreht, der Fahrerinnen und Fahrer, dass man die irgendwie versucht zu minimieren?
3: Unsere Fahrerinnen und Fahrer arbeiten mehr als genug. Wir wollen die Arbeitszeit und die Lenk- und Ruhezeiten nicht ausweiten. Was wir aber begrüßen würden, dass das Ganze flexibilisiert wird. Das heißt, wenn der Fahrer keinen Stellplatz findet, dass er ganz entspannt weiterfahren kann, eben nicht nur bis zum nächsten Parkplatz, sondern so weit, bis er einen entsprechenden Ruheplatz hat. Das muss natürlich in einem Gesamtzeitraum dann wieder auch ausgeglichen werden. Also keine Erhöhung der Arbeitszeiten, aber mehr Flexibilität für unser Fahrpersonal.
2: Das sagt Dirk Engelhardt, der Vorstandssprecher des Bundesverbands Güterkraftverkehr, Logistik und Entsorgung e.V. hier bei MDR aktuell. Herr Engelhardt, vielen Dank.
3: Ich danke Ihnen.
2: 10.51 Uhr. Angenommen, vor Ihrer Haustür soll ein Windpark gebaut werden. 10 bis 20 Windräder bis zu 200 Meter hoch. Die können so in 1-2 Kilometern Entfernung durchaus nerven. Mit Krach und Schatten. Würden Sie sich wehren dagegen? Vermutlich, oder? Und da sind wir mittendrin im Dilemma der Energiewende. Ein Dilemma, das sich in der Dübener Heide vielleicht so deutlich zeigt wie kaum anderswo. Aus der Frage, wo Ökostrom entstehen soll, ist ein Streit um zwei Standorte zwischen Nachbardörfern geworden, der heute Abend in einer Gemeinderatssitzung einen Höhepunkt erreichen könnte. André Seifert.
4: Mike Liebe kämpft gegen Windräder. Unterschriften hat er gesammelt, eine Bürgerinitiative gegründet, hunderte Stunden investiert. Er will den Windpark in seiner Nähe verhindern und fordert einen anderen Standort.
5: Man sieht ja auch in den Entwürfen, dass die Belastung erheblich sein wird.
4: Im Nachbardorf, 10 Kilometer weiter südlich, wohnt Iris Hameller. Sie ist Ortsbürgermeisterin und auch sie kämpft gegen einen Windparkstandort vor ihrem Dorf und für einen anderen, nur eben genau andersherum.
6: Mein Ortschaftsrat und ich sind grundsätzlich keine Windkraftbefürworter aufgrund der bekannten Nachteile für Natur und Mensch.
4: Mike Liebe und Iris Hameller wohnen in der Gemeinde Muldestausee im Osten Sachsen-Anhalts. Er in Burg Chemnitz, sie in Poch. Insgesamt gehören 13 Ortsteile zu Muldestausee. Der Streit um die Windräder, um den richtigen Standort, er zerreißt die Bevölkerung, sagt Mike Liebe.
5: Das spaltet die meine total, weil das sind Faktoren, die uns hier in unserem gemeinschaftlichen Zusammenleben massiv betreffen werden. Weil die Diskussion jetzt hier wirklich zwischen den einzelnen Heidedörfern auf dem Niveau von Hemd und Hose geführt werden. Und da bin ich sehr unglücklich drüber. Wenn der Nebel verzogen ist, dann wird man trotzdem noch die nächsten 25 Jahre oder länger miteinander leben müssen.
4: Windpark 34 oder Windpark 11, die Frage beschäftigt die Gemeinde. Der Windräderstreit schwelt mittlerweile seit Jahren, erklärt Bürgermeister Ferit Giebler, auf den viele, vor allem in der Bürgerinitiative, nicht gut zu sprechen sind. Manche fordern seine Ablösung, denn Ferit Gieblers Verwaltung war es, die die Windparkpläne wegen gesetzlicher Vorgaben überhaupt erst ins Rollen gebracht hatte und die nun Windpark 34 befürwortet, der näher an Mike Liebes Haus liegt. Verstehen kann der Bürgermeister den ganzen Streit nicht, auch die Argumente der Bürgerinitiative nicht.
7: Ich halte das für eine gefährliche Doppelmoral. Die gleichen Argumente werden je nach Standort offenbar beliebig neu gewichtet, wenn es den eigenen Interessen dient. Sind naturschutzfachliche Argumente plötzlich deutlich nachrangiger? Kein Windpark im Naturpark ist der Hauptslogan der Initiative, die nun zum Teil einen Windpark unterstützt, der sich ebenfalls im Naturpark befindet. Für mich ist das nicht nachvollziehbar.
4: Heute Abend ist Gemeinderatssitzung, Windpark 34 oder 11. Diese Frage soll dann entschieden werden. In den letzten Wochen hatte sich der Streit zugespitzt. Verantwortlich dafür dürfte eine Gruppe um den Gemeinderat Marc Marchay sein. Dieser hatte eine neue Beschlussvorlage eingebracht. Eine gegen die Windparkpläne der Verwaltung, also gegen Windpark 34 und für Windpark 11. Marchay argumentiert, der Windpark 11 sei leiser und werfe weniger Schatten. Und für die angrenzenden Dörfer gäbe es ja auch eine Vergütung.
8: Das heißt, der Windpark 11 könnte kleiner dimensioniert werden als der Windpark 34, hätte allerdings dennoch mehr Einnahmen für die Gemeinde.
4: Erklärt Marc Marchay. Der Bürgermeister will gegen diesen Beschluss stimmen. Iris Hameller auch. Vielleicht scheitert der Beschluss und vielleicht geht der Streit dann weiter.
11: Der Bericht von André Seifert. 10.55 Uhr.
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11: Das kommt mir nicht mehr in die Tüte. So hieß es heute vor 10 Jahren beim Lebensmittelhändler Rewe. Gemeint war die Plastiktüte, mit denen viele Deutsche damals ihren Einkauf nach Hause trugen. Rewe verbannte als erster großer Händler solche Tüten aus dem Sortiment und setzte auf umweltfreundlichere Alternativen. Leslie Melina Schmidt mit einem Blick zurück.
9: Scheiden tut in diesem Fall nicht weh. Mit viel Tamtam verschwindet die Rewe-Plastiktüte aus den Märkten in Deutschland. Die Presse ist anwesend. Sowie viele Oberbürgermeister, Minister und andere wichtige Akteure. Oft wird die letzte Tüte feierlich unterschrieben, eingerahmt und an die Wand gehängt. Als Schritt in eine umweltfreundlichere Zukunft. Unterstützt wird Rewe vom Umweltverband NABU. Die damalige Bundesumweltministerin Barbara Hendricks sieht eine Strahlkraft auf die Branche.
13: Die Rewe ist ja eine große Genossenschaft, muss man sagen, mit etwa 3000 Filialen. Und das wird schon bundesweit Schule machen können.
9: Rewe schafft die Plastiktüte ab. Dieser Satz ist im Juni 2016 in allen Rewe-Märkten fast schon omnipräsent. Er steht auf Schildern, im Prospekt, an der Kasse und natürlich auf den Ersatztüten aus Papier oder Stoff. Rewe ist damals Vorreiter. Noch kein anderer Lebensmittelgroßhändler ist diesen Schritt gegangen. Rewe-Chef Lionel Suk.
15: Wir glauben, wenn wir richtig was umsetzen wollen, was wirklich signifikant was für die Umwelt macht, dann müssen wir so einen Schritt definitiv entscheiden. Deshalb diese Entscheidung heute.
9: Mit der Umstellung sollen pro Jahr 140 Millionen Tüten weniger im Müll landen. Und anders als vielleicht mancher erwartet hat, ist der Wegfall der Plastiktüten für die meisten Verbraucherinnen und Verbraucher gar kein Problem.
16: Ich finde, gerade heutzutage leben wir in einer Gesellschaft, wo man immer mehr darauf achten sollte, was man wegschmeißt und wie viel Abfall anfällt. Und deswegen bin ich da sehr positiv überrascht, ehrlich gesagt.
17: Im Prinzip gut. Allerdings der kleine Zwang, der dahinter steckt, dass man jetzt ja keine Option mehr hat, den finde ich nicht ganz so glücklich, aber im Prinzip eine begrüßenswerte Aktion.
9: Ganz verschwunden ist die Plastiktüte in den Märkten aber noch nicht. Bis Ende Juni 2016 werden noch die Restposten verkauft. Der Großhändler bietet seinen Kundinnen und Kunden einige Alternativen an. Kartons, Jutebeutel oder eben Papiertüten. Wobei die auch nicht astrein für die Umwelt sind, findet Mareile Timm vom BUND Bremen.
25: Diese Einwegpapiertüten, da wird auch viel Energie verbraucht und Rohstoffe, um sie herzustellen und auch Chemikalien. Und von daher ist es ein Trend in die falsche Richtung, wenn jetzt überall anstelle von Plastiktüten Papiertüten eingesetzt werden.
9: Nach Rewe ziehen auch andere große Lebensmittelhändler nach. Die meisten aber erst 2022. Da werden die Plastiktüten in den Supermärkten gesetzlich komplett verboten. Bei Rewe begann es schon 6 Jahre zuvor, und zwar heute vor 10 Jahren, am 2. Juni 2016.
11: Der Beitrag, das Kalenderblatt von Melina Leslie Schmidt. Ralf Valencia, mehr Sonne oder mehr Wolken über Mitteldeutschland?
26: Naja, aktuell noch mehr Sonne, aber es werden jetzt immer mehr Wolken. Das geht jetzt recht schnell mit den Quellwolken und die entwickeln sich jetzt gerade so am Nordrand des Harzes, am Nordrand des Erzgebirges, auch Richtung Oberlausitz kann man die ganz gut sehen. Und aus diesen Wolken werden dann als allererstes Schauer und später dann kommen von Südwesten her auch Gewitter zu uns hereingezogen. Vorher allerdings ist es noch entsprechend warm, 23 bis 27 Grad können wir als Höchstwert heute bekommen.
11: Und morgen?
26: Tja, morgen kommen wir erstmal aus einer Nacht mit recht viel Regen. Der zieht dann morgen im Laufe des Tages erstmal Richtung Osten ab. Und auf der Rückseite der Kaltfront, die für diesen Regen verantwortlich ist, gibt es dann aber morgen auch wieder recht viele Wolken. Zwischendrin mal ein bisschen Sonne und es entwickeln sich dann im Laufe des Tages auch wieder Schauer und Gewitter. Das Ganze dann bei Temperaturen zwischen 17 und 22 Grad. Es wird also auf jeden Fall merklich kühler.
11: Hält der Trend an Rest der Woche?
26: Ja, für den Rest der Woche bleiben wir auf jeden Fall bei Tiefdruckgebieten und das bedeutet auch am Donnerstag nach Sonne wieder Schauer und kräftige Gewitter. Die Temperatur, die steigt am Donnerstag wieder leicht an. Richtung Wochenende beruhigt sich dann die Wetterküche so ganz allmählich, aber die Temperaturen, die bleiben dann unterhalb der 25 Grad Marke.
11: Wetteraussichten mit Ralf Valencia, ich danke dir. Elf Tote und mehr als 100 Verletzte gab es in der vergangenen Nacht in der Ukraine. Das ein Thema, außerdem Spannungen mit Belarus. Spannungen, die zunehmen und das wird uns beschäftigen. Nach 11 Uhr außerdem geht es um eine neuartige Gen- und Zelltherapie gegen Krebs. Nach den Nachrichten.
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1: Um 11 Uhr mit Alexander Terhorst. Bundeskanzler Friedrich Merz sieht die ostdeutsche Wirtschaft trotz aller Probleme auf einem guten Weg. Er sagte vor Branchenvertretern in Bad Saarow, den Hochschulen und Forschungsinstituten kämen dabei Schlüsselrollen zu. Ob Astrophysik in Görlitz, KI-Medizin in Magdeburg oder der Halbleiterstandort Dresden, das sei ein enormer Standortvorteil für ganz Deutschland. Auch in der Wasserstoffwirtschaft gäbe es zukunftsfähige Projekte. Merz versprach beim Wirtschaftsforum Ost zugleich einen weiteren Bürokratieabbau. Im Juli werde die Regierung dazu neue Vorschläge liefern. In Deutschland leben so viele Menschen in Armut wie seit Jahren nicht. Das geht aus einem Bericht des Paritätischen Wohlfahrtsverbandes hervor. Demnach gab es im vergangenen Jahr bundesweit rund 13,3 Millionen Betroffene. Das entspricht einer Armutsquote von 16%. Die mitteldeutschen Länder lagen dem Bericht zufolge alle über dem Bundesschnitt. Die Weltwetterorganisation WMO in Genf geht davon aus, dass das Klimaphänomen El Niño in diesem Sommer wieder zurückkehrt. Generalsekretärin Celeste Saulo sagte, man müsse sich auf verschärfte Dürren, Starkregen und ein höheres Risiko von Hitzewellen einstellen. El Niño könnte laut WMO 2027 zum heißesten Jahr aller Zeiten machen. Experten rechnen damit, dass das Phänomen Europa nicht so stark trifft. Ernteverluste in anderen Weltregionen könnten aber zu höheren Preisen, etwa bei Kaffee, Kakao und Zucker, führen. Die Bundesregierung hat mit Partnern einen neuen Stellplatz-Infodienst für Lkw-Fahrer gestartet. Das digitale System liefert echtzeitnahe Belegungsdaten für alle 1850 deutschen Autobahnrastanlagen und ist kostenlos verfügbar. Damit sollen die Lkw-Fahrer und Fahrerinnen künftig leichter einen Ort finden, wo sie ihre vorgeschriebenen Ruhezeiten verbringen können. Basis für den Infodienst sind Daten aus dem Lkw-Mautsystem. Die Deutsche Bahn hält an ihrem Plan fest, die Strecke zwischen Berlin und Dresden für Tempo 200 auszubauen. Ein Sprecher sagte, dadurch könne sich die Fahrzeit von 124 Minuten auf 80 verkürzen. Dafür müssten unter anderem Bahnübergänge zurückgebaut und durch Über- oder Unterführungen ersetzt werden. Einen konkreten Zeitplan nannte die Bahn nicht. Sie reagierte damit auf Mutmaßungen in Sachsen, den Streckenausbau nur noch für 160 Kilometer pro Stunde zu planen. Das waren die Nachrichten. Das Wetter, die Temperaturen von 10 Uhr. Auf dem Brocken wolkig, 14 Grad, Chemnitz leicht bewölkt, 21. Dresden leicht bewölkt, 22 Grad, Eisenach wolkig, 19. Erfurt wolkig, 21, Fichtelberg leicht bewölkt, 14, Gera wolkig, 21, Görlitz leicht bewölkt, 22 Grad. Halle leicht bewölkt, 21, Leipzig wolkig, 21 Grad, Magdeburg wolkenlos, 22 und in Meiningen wolkig bei 18 Grad. Die Vorhersage: Sonne und Wolken heute, allmählich auch einige Schauer oder Gewitter, 23 bis 27 Grad. Nachts ergiebiger Regen und Gewitter, 16 bis 11 Grad. Morgen zeitweise Regen und Gewitter, vorübergehend Aufheiterungen bei 17 bis 22 Grad. MDR Verkehrsdienst. A2 Richtung Hannover zwischen Irxleben und Eilsleben, inzwischen 10 Kilometer stockender Verkehr an einer Baustelle, eine Dreiviertelstunde Verzögerung, 8 Kilometer stockend zwischen Peine und Hämelerwald. A4 Frankfurt-Dresden zwischen Jena-Göschwitz und Stadtroda, 5 Kilometer stockend an einer Baustelle. A14 Richtung Magdeburg zwischen Grimma und Dreieck-Partenauer stockender Verkehr an einer Baustelle. A17 Richtung Prag zwischen Dreieck Dresden-West und Südvorstadt, Stau an einer Tagesbaustelle. Und stockender Verkehr nach einem Unfall auf der B115 Richtung Forst, Höhe Abzweig Nieski-Ziegelweg. Geblitzt wird auf der A4 Richtung Görlitz, Höhe Dreieck Dresden-Nord und der A9 Richtung Berlin zwischen Halle und Bitterfeld-Wolfen. Soweit der MDR-Verkehrsdienst, die Zeit 11.04 Uhr.
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2: Mit Peter Hartlapp bis 12 Uhr, hallo. Die Wirtschaft klagt, die Stimmung ist mies, mau, die Konjunktur. Beim Ostdeutschen Wirtschaftsforum in Bad Saarow aber wollte Bundeskanzler Merz nicht in die Molltöne einstimmen. Merz lobte die ostdeutsche Wirtschaft als Vorbild für den industriellen Wandel in Deutschland. Forschung und Zukunftstechnologien haben dort Merz bedeutende Standorte im Osten. In seiner Rede sagte er unter anderem das hier:
12: Ostdeutsche Hochschulen und Forschungsinstitute gehören heute zu den leistungsfähigsten Standorten ganz Deutschlands. In Görlitz zum Beispiel entsteht das Deutsche Zentrum für Astrophysik. Magdeburg hat sich mit dem Forschungscampus Stimulate zu einem führenden Innovationsstandort für KI in der Medizin entwickelt. In Greifswald wird weltweit sichtbare Spitzenforschung zur Fusionstechnologie betrieben. In Halle, Jena, Dresden entstehen neue Innovationen bei den Materialwissenschaften, Biotechnologie, Quantentechnologien. Alles das sind keine Fremdworte im Osten, sondern ist gelebte Praxis in Forschung und Entwicklung. Diese Forschungslandschaft ist ein enormer Standortvorteil für ganz Deutschland von internationaler Dimension. Wir sehen jetzt schon, dass in Ostdeutschland strategische Zukunftsindustrien entwickelt werden und entstehen. Nehmen wir nur einmal als weiteres Beispiel den Halbleiterstandort Sachsen. Meine Damen und Herren, was die Sachsen so schön Silicon Saxony nennen, ist heute eines der bedeutendsten Mikroelektronik-Cluster ganz Europas. Ich weiß nicht, ob Sie das alle wissen, aber jeder dritte Chip in Europa, der gefertigt wird, stammt mittlerweile aus Sachsen. Ich will ein zweites großes Zukunftsfeld nennen, neben dieser Innovation im Bereich der Digitalisierung, das ist das Thema Wasserstoffwirtschaft. Auch hier gehört Ostdeutschland inzwischen zu den Vorreitern in Europa. Von Rostock über Leuna bis Chemnitz entstehen derzeit zukunftsfähige Projekte. Es geht also wirklich in großen Schritten voran. Die Erfolgsgeschichten, die Innovationen, die geschrieben werden.
11: Soweit Bundeskanzler Friedrich Merz heute Vormittag beim Ostdeutschen Wirtschaftsforum in Bad Saarow. In Brüssel hat die EU den Weg freigemacht gestern Abend für schnellere Abschiebungen. Wer kein Asylrecht hat, soll in Abschiebezentren ins Ausland gebracht werden. EU-Politiker sprechen von einem bedeutenden Kurswechsel. Aus Brüssel, Andreas Meyer-Feist.
14: Der für Migration zuständige EU-Kommissar Markus Brunner lobte die Einigung. Das sei genau das, was sich die Bürger erwarten. Und das werde nun geliefert. Das Zeitalter der Rückführungen habe begonnen, erklärte die rechtsgerichtete ECR-Fraktion, die das Abkommen zusammen mit den Christdemokraten im Europaparlament unterstützt hatte. Wer kein Bleiberecht in der EU habe, müsse Europa auch wieder verlassen, so die EU-Europaabgeordnete und CDU-Politikerin Lena Dupont. Kritische Stimmen gab es auch. Man habe der Panikmache der Rechten in Europa nachgegeben, heißt es bei der SPD im Europaparlament, die von einer erbarmungslosen Abschiebepolitik spricht. Das alles erinnere an die Antimigrationspolitik der Trump-Regierung. Auch Linke und Grüne äußerten Bedenken. Vorwurf der Grünen im Europaparlament, die Politik werde jetzt von fremdenfeindlichen Ideen beherrscht, auf Kosten der Grundrechte von Migranten.
11: Andreas Meyer-Feist. Gut zwei Monate nach der Parlamentswahl hat Dänemark eine neue Regierung. Ministerpräsidentin Mette Frederiksen von den Sozialdemokraten konnte sich eine dritte Amtszeit sichern. Aus dem ARD-Studio Stockholm, Jana Sinram.
18: Am späten Abend konnte Mette Frederiksen Dänemarks König Frederik X. Den Durchbruch bei den Koalitionsverhandlungen verkünden. Ihre Sozialdemokraten wollen Dänemark künftig in einem Mitte-Links-Bündnis regieren, zusammen mit der Sozialistischen Volkspartei, der linksliberalen Radikale Venstre und den zentristischen Moderaten des früheren Ministerpräsidenten Lars Løkke Rasmussen. Die vier Parteien bilden eine Minderheitsregierung, das ist in Dänemark sehr üblich. Die dänischen Sozialdemokraten waren bei der Parlamentswahl am 24. März zwar erneut stärkste Kraft geworden, hatten aber deutlich an Zustimmung verloren. Frederiksens erster Versuch einer Regierungsbildung war gescheitert, ebenso wie Verhandlungen über ein Mitte-Rechts-Bündnis. Insgesamt sind im dänischen Parlament 12 Parteien vertreten. Die Regierungsverhandlungen waren die längsten in der dänischen Geschichte.
11: Jana Sinram. Im Krieg in Nahost kommen israelische und libanesische Regierungsvertreter heute zu weiteren direkten politischen Gesprächen zusammen. Es ist die vierte derartige Gesprächsrunde. Schauplatz wieder die US-Hauptstadt Washington. Zuletzt hatten sich die Kämpfe zwischen Israel und der Hisbollah deutlich zugespitzt. Nina Amin.
20: In Beirut blieb die Nacht ruhig. Es fanden keine wie gestern von Israels Premierminister Netanyahu angedrohten Angriffe auf die südlichen Vororte statt. Den Tag über ergriffen nach der Ankündigung ganze Familien die Flucht aus Sorge vor erneuten Bombardierungen. Lange Staus entstanden. Die Vororte, die als sogenannte Hisbollah-Hochburg gelten, sind auch dicht besiedeltes Wohngebiet. Die Menschen waren von Israels Armee aufgerufen worden, ihre Häuser und die Gegend zu verlassen. Wenn die Hisbollah weiter Raketen auf israelische Städte schießt, dann werde man Beiruts Dachir, also die südlichen Vororte, angreifen, hieß es in einer Mitteilung der Armee. International stößt Israels Vorgehen im Libanon auf scharfe Kritik. Am Abend dann offenbar ein Machtwort des amerikanischen Präsidenten. Präsidenten. Trump verkündete, er habe mit beiden Seiten, mit Netanyahu und Vertretern der Hisbollah gesprochen und deeskaliert. Heute treffen in Washington zum 4. Mal Vertreter aus Israel und dem Libanon zusammen. Bei der letzten Runde Mitte Mai hatte man sich auf eine Verlängerung der geltenden Waffenruhe verständigt. Diese wurde jedoch durch gegenseitige Angriffe von Israel und der pro-iranischen Hisbollah fast täglich gebrochen. Die Gespräche finden auch dieses Mal ohne die Hisbollah statt. Sie lehnt es ab, dass Israel und Libanon sich wieder annähern. Beide Länder befinden sich formell seit 1948 im Kriegszustand.
2: Nina Amin. In der Nacht hat Russland die ukrainische Hauptstadt Kiew und andere Landesteile erneut massiv angegriffen mit Raketen und Drohnen. Dabei gab es, das sind die offiziellen Zahlen, landesweit 9 Tote und fast 100 Verletzte. Die waren Zahlen, die Dunkelziffer, mit Sicherheit deutlich höher. Aber auch aus Belarus droht Gefahr. Die Ukraine fürchtet, Präsident Lukaschenko könnte sein Staatsgebiet für einen neuen russischen Angriff von Norden zur Verfügung stellen. Deshalb wird der Ton zwischen Kiew und Minsk immer rauer. Florian Kellermann aus Kiew.
3: Belarus liegt nördlich der Ukraine. Die gemeinsame Grenze ist über 1000 Kilometer lang. Vom ersten Tag an unterstützte Belarus den russischen Großangriff. Auch von dort stießen damals russische Truppen auf Kiew vor. Das könnte sich wiederholen, warnt der ukrainische Präsident Volodymyr Zelensky seit einigen Wochen. Auch Armeechef Oleksandr Syrsky äußerte sich dazu. Es gibt die Tendenz, dass die Front noch länger werden könnte. Unsere Geheimdienste haben festgestellt, dass die Gefahr eines russischen Angriffs aus Belarus wächst. Die Gefahr ist real. Der russische Generalstab rechnet gerade mögliche Operationen vom Norden her durch. Die Ukraine reagiert auf die Gefahr, die sie sieht, mit einer Reihe von Signalen an den belarussischen Machthaber Alexander Lukaschenko. Eines von ihnen: die belarussische Oppositionelle Svetlana Tichanowskaja kam vergangene Woche zu einem ersten offiziellen Besuch nach Kiew. Dort sagte sie: Präsident Zelensky hat gesagt, eine Eskalation kann es jederzeit geben, und ich gebe ihm völlig recht. Wir sehen die gemeinsamen russisch-belarussischen Übungen mit der Arieshnik-Rakete und mit Atomwaffen. Wir sehen Lukaschenkos Rhetorik über eine mögliche Mobilmachung. Zelensky warnt Lukaschenko, aber er warnt auch die belarussische Gesellschaft. Diese wolle keinen Krieg mit der Ukraine, meint Tichanowskaja. Die Exilpolitikerin verfügt derzeit über keine Machtbasis in Belarus. Dennoch sendete Zelensky mit seiner Einladung an sie ein Signal. Die Ukraine hält sie für das legitime Staatsoberhaupt des Nachbarlands, könnte einen Sturz von Lukaschenko möglicherweise unterstützen. Manche Beobachterinnen und Beobachter in der Ukraine meinen, ihr Land sollte weniger auf Tichanowskaja als vielmehr auf andere belarussische Oppositionelle setzen, vor allem auf Vertreter des Kalinowski-Regiments, das mit der Ukraine gegen Russland kämpft. Die Politologin Ludmila Pokrovschuk im Fernsehsender Kiew24. Wir könnten mit diesen Belarussen, die für uns kämpfen, eine Art Oppositionsblock für Belarus selbst formen. Sie könnten mehr Einfluss in Belarus gewinnen, als Frau Tichanowskaja hat. Ihre Vertreter könnten die Belarussen glaubwürdiger davor warnen, aktiv in den russischen Krieg gegen die Ukraine einzutreten, meint die Politologin. Die Einladung an Tichanowskaja war nur ein Warnsignal aus Kiew an Lukaschenko. Ein noch deutlicheres formulierte der Chef der ukrainischen Drohneneinheiten, Robert Brody. Die Ukraine habe bereits 500 Ziele in Belarus ausgemacht, die sie im Fall des Falles angreifen würde, so Brody. Darauf reagierte nun wiederum Lukaschenko gegenüber einem russischen Reporter mit einer Gegendrohung. Vielleicht haben sie 500 Ziele bei uns ausgemacht, aber auch wir kennen ein Ziel in der Ukraine, ein sehr ernsthaftes, mit den genauen Koordinaten, gar nicht weit weg von Belarus. Und das verstehen sie ganz genau. Lukaschenko sagte nicht, was er meint. Beobachterinnen und Beobachter in der Ukraine nehmen an, das Atomkraftwerk im westukrainischen Rivne, keine 80 Kilometer von der Grenze entfernt.
2: Florian Kellermann mit seinem Bericht aus Kiew. 11.15 Uhr, Sie hören MDR aktuell.
11: Bundeskanzler Merz sieht die ostdeutsche Wirtschaft trotz aller Probleme auf einem guten Weg. Er sagte vor Branchenvertretern in Bad Saarow, den Hochschulen und Forschungsinstituten kämen dabei eine Schlüsselrolle zu. Das ist unsere wichtigste Meldung. Weitere Meldungen mit Jean-Marc Holkemes.
5: Die Bahn hält an ihrem Plan fest, die Strecke zwischen Berlin und Dresden für Tempo 200 auszubauen. Ein Sprecher sagte, die Fahrzeit würde sich von derzeit 120 auf 80 Minuten verkürzen. Dafür müssten unter anderem Bahnübergänge zurückgebaut und Brücken ersetzt werden. Die Antidiskriminierungsstelle des Bundes verzeichnet so viele Fälle wie nie zuvor. Im vergangenen Jahr wandten sich 13.000 Menschen an die Beratungsstelle, weil sie sich wegen ihrer Hautfarbe, ihrer Religion oder ihres Geschlechts benachteiligt sahen. Am häufigsten waren Anfragen wegen rassistischer Diskriminierung. In Baden-Württemberg hat eine 88-jährige Seniorin Gold im Wert von mindestens 100.000 Euro an Betrüger verloren. Wie die Polizei in Karlsruhe mitteilte, gaben sich die Männer am Telefon als Polizeibeamte aus und warnten vor angeblichen Einbrechern. Kurz darauf erschienen sie bei der Frau und überredeten sie dazu, ihnen das Gold vorübergehend auszuhändigen. Das Wetter. Heute Sonne und Wolken, allmählich einige Schauer oder Gewitter, 23 bis 27 Grad. In der Nacht dann ergiebiger Regen und Gewitter bei 16 bis 11 Grad. Morgen zeitweise Regen, Gewitter, vorübergehend Auflockerungen, 17 bis 22 Grad. MDR aktuell Verkehrsdienst, A2 Richtung Hannover zwischen Irxleben und Alsleben, 10 Kilometer Stau und stockender Verkehr an einer Baustelle. Hier brauchen Sie 45 Minuten länger. A2 Richtung Hannover noch einmal zwischen Peine und Hämeler Wald, 8 Kilometer Stau und stockender Verkehr an der Baustelle, plus 30 Minuten Fahrzeit. A4 Frankfurt Richtung Dresden zwischen Jena-Göschwitz und Stadtroda, 5 Kilometer stockender Verkehr an einer Baustelle, plus 10 Minuten Fahrzeit. Und in Dresden-Kotter von Altomsewitz bis Waterstraße Behinderungen durch Reinigungsarbeiten. Geblitzt wird auf der A14 Richtung Dresden zwischen Grimma und Mutschen und auf der A9 Richtung Berlin zwischen Halle und Bitterfeld-Wolfen. Soweit der MDR aktuell Verkehrsdienst, 11.17 Uhr.
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11: Der Fall des 18-jährigen Studenten Henry Novak bewegt die Briten. Er wurde durch Messerstiche verletzt und verblutete, weil die Polizei offenbar seine Stichverletzungen nicht erkannte und ihn zunächst als mutmaßlichen Angreifer in Handschellen legte. Der 23-jährige Täter hatte ein rituelles Schickmesser bei sich und ist nun zu lebenslanger Haft, mindestens 21 Jahre, verurteilt worden. Die Dienstaufsicht ermittelt gegen die beteiligten Polizisten. Und rechte Agitatoren sowie US-Tech-Milliardär Elon Musk versuchen, den Fall politisch zu instrumentalisieren. Gabi Biesinger aus London.
19: Der 18-jährige Wirtschaftsstudent Henry Novak war im Dezember vergangenen Jahres in Southampton nach einer Partynacht auf dem Heimweg, als er vom 23-jährigen Vikram Digwa mit 5 Messerstichen auf offener Straße verletzt wurde. Als die Polizei am Tatort eintraf, verwechselte sie zunächst Täter und Opfer, denn Digwa behauptete, von Novak rassistisch angegriffen worden zu sein. Er habe in Notwehr gehandelt.
21: When police arrived, Digwa claimed Henry had racially abused him. Officers initially believed Digwa and handcuffed Henry.
19: Die Polizei legte dem Studenten Handschellen an und erkannte offenbar nicht, wie schwer er blutete, obwohl er wiederholt auf seine Verletzung hinwies und um Hilfe bat. Novak wurde bewusstlos und starb.
21: He collapsed and died at the scene.
19: Der Tathergang wurde im Netz von rechten Agitatoren aufgegriffen mit dem Vorwurf, die Polizei sei blind Digwas Rassismusvorwürfen gefolgt und habe das weiße Opfer im Stich gelassen. Auf seiner Plattform X schaltete sich sogar US-Tech-Milliardär Elon Musk ein und schrieb:
21: Unconscionable. I am happy to...
19: Unfassbar. Ich bin gerne bereit, eine Klage wegen widerrechtlicher Tötung gegen diese widerlichen Ausgeburten von Strafverfolgern zu finanzieren.
21: Law enforcement.
19: Nachdem Digwa vergangene Woche vor einem Gericht in Southampton des Mordes für schuldig befunden worden war und das Verfahren es zuließ, entschuldigte sich die Polizei öffentlich für den Vorfall. Die Beamten seien am Tatort und bereits im davor erfolgten Notruf belogen worden. Er bedauere zutiefst, was passiert sei, sagte der stellvertretende Polizeichef Robert Franz. Die Beamten hätten zunächst die Lage falsch eingeschätzt.
22: I'm sorry that he was handcuffed and arrested in the moments before he lost consciousness. It
4: it's quite clear that officers didn't understand what had happened immediately.
19: Man habe die Angelegenheit selbst an die unabhängige Beschwerdestelle IOPC weitergeleitet, die den Vorgang nun untersucht. Vikram Digwa hatte die Tatwaffe, ein rituelles Sikh-Messer mit 21 Zentimeter langer Klinge, nach der Bluttat seiner Mutter gegeben. Die Polizei fand es später im Haus der Familie, zusammen mit mehr als 20 weiteren Sikh-Waffen. Auch die Mutter wurde wegen Beihilfe zu einer Straftat schuldig gesprochen. Vikram Digwa selbst muss lebenslang, mindestens aber 21 Jahre ins Gefängnis. Richter William Mousley erklärte im Rahmen der Urteilsverkündung, Novaks Verletzungen seien im Dunkeln nicht offensichtlich gewesen. Der Student habe zwar laut auf seine Stichwunde

0: It's killing us. Literally, it's killed Henry.
1: Kaum geht es um Rassismus, ist er der Kriminelle. Henry Novaks Vater fordert in einer Stellungnahme Aufklärung über die Fehler der Polizei. Doch seine Familie wolle nicht, dass Henrys Schicksal weiterhin genutzt werde, um Zwietracht zu säen. Wir wollen, dass die Straßen sicherer werden und die britische Regierung Messerkriminalität endlich als nationalen Notfall begreift. Der Fall Henry Novak soll jetzt im Parlament aufgegriffen werden.
2: Aus London war das Gabi Biesinger. Jeffrey Epstein war vermutlich einer der größten Sexualverbrecher der jüngeren Geschichte. US-Behörden schätzen, dass über 1000 Frauen durch ihn missbraucht worden seien. Die über Epstein veröffentlichten Dokumente haben Ermittler in ganz Europa durchforstet und auch ein Team von NDR, WDR und Süddeutscher Zeitung hat recherchiert. Und daraus ergeben sich neue Hinweise auf mögliche Komplizen in Europa. Andrea Brack-Penja.
3: Mara hat einen Traum. Sie möchte Model werden. Als sie 2016 in Spanien ein Auslandssemester macht, habe sie einen Mann angesprochen, bei einem Event in einem Beauty-Salon.
4: Bist du ein Model? Ich sagte, nein, bin ich nicht. Das zu hören war für mich natürlich sehr aufregend, weil ich immer Model werden wollte.
3: Mara möchte anonym bleiben, ihren Namen haben wir geändert und ihre Stimme nachgesprochen. Der Mann, der sich damals als Model-Scout ausgegeben habe, ist ein Vertrauter Jeffrey Epsteins. Nach Schätzungen von US-Behörden missbrauchte der Multimillionär über 1000 Frauen, auch Mara, damals Anfang 20. Der Model Scout, so erinnert sich Mara, organisiert ein Treffen zwischen ihr und Epstein, der Verbindungen zu Victoria's Secret haben soll. Epstein fliegt sie nach Miami ein. In seiner Villa angekommen, wird er schnell intim, erinnert sich Mara.
4: Er hatte ein Sexspielzeug und dann ging alles ganz schnell und schon war er dabei, sich an mir zu vergehen.
3: Recherchen von NDR, WDR und Süddeutsche Zeitung zeigen, Jeffrey Epstein nutzte systematisch die Modelbranche, um Missbrauchsopfer zu finden, auch in Europa. Journalistinnen und Journalisten konnten mindestens 5 Personen identifizieren, die Jeffrey Epstein vermeintlich als Model-Scouts Frauen zuführten, darunter auch der Mann, der Mara zu Epstein brachte. Anthony Monsui arbeitet als Journalist in Frankreich. Auch er findet Verbindungen Epsteins in die Welt der Models und erklärt das so.
5: Das ist eine Branche, in der die meisten Agenturen von Männern geleitet werden, mächtigen Männern, während die Beschäftigten junge Frauen sind. Und sobald Frauen in dieses System geraten, stellen sie fest, dass es da 2 Wege gibt. Der eine Weg ist es, Supermodel zu werden. Lange Zeit gab und gibt es bis heute allerdings auch noch den zweiten Weg, nämlich mächtigen Männern vorgestellt zu werden.
3: Mächtige Männer wie Jeffrey Epstein.
4: Er hat eine Umgebung geschaffen, in der man glaubt, man selbst sei verrückt. Alle denken, dass das normal ist, nur du bist die Seltsame, mit der etwas nicht stimmt.
3: Erinnert sich Mara. Bis heute macht sie eine Traumatherapie. Ob gegen die vermeintlichen Model-Scouts ermittelt wird, beantworten amerikanische und französische Behörden nicht. Dabei zeigen die Recherchen in den Epstein-Files, Hinweise zu mutmaßlichen Komplizen Epsteins in Europa lagen vor, seit mehr als 10 Jahren.
2: Andrea Brack-Penja. 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Das klingt nach Science Fiction, was heute und morgen in Dresden besprochen wird. Krebs mit Hilfe einer einmaligen Infusion heilen. Nicht Symptome lindern, sondern mit Hilfe von Gentechnik passgenau für jede einzelne Patientin oder Patienten. Damit das Realität werden kann, sitzt genau daran die Forschung und Sachsen ist dabei führend. Marcel Roth hat mit einer Wissenschaftlerin gesprochen über die sächsische Forschung zu Zell- und Gentherapien.
6: Luisa Brückner ist 35 Jahre alt. Sie kommt aus Sachsen und hat an der TU Dresden Biologie studiert. Ihre Abschlussarbeit hat sie über urologische Tumore geschrieben. Jetzt hilft sie dabei, in Sachsen Zell- und Gentherapie zu erforschen. Damit soll personalisierte Medizin möglich werden, die im Idealfall nur einmal per Infusion verabreicht werden soll.
7: Am Ende soll eine Heilung der Erkrankung als Ergebnis dastehen und eben nicht nur eine Symptomlinderung, wie es zum Beispiel bei Krebs bei derzeitigen herkömmlichen Chemotherapien der Fall oft ist. Mal ein Beispiel irgendwie rausgezogen sind so die Immunzellen, die haben wir alle in unserem Körper und die kann man eben genetisch so verändern, dass sie am Ende den Weg zum Krebs direkt finden. Unser Körper kümmert sich im Endeffekt dann selber um das Problem.

0: Lebende, gentechnisch veränderte Immunzellen bekämpfen also Krebszellen und zerstören sie, wie bei einer Infektion. Lebende Zellen werden zu Medikamenten, verabreicht als Infusion. Bislang gibt es erste vielversprechende Ansätze, sagt Brückner. Sie arbeitet im Forschungscluster Saxo-Zell, wie weitere 150 Forscher, Ärztinnen, Biologen und Biotechnologinnen. An der TU Dresden, der Uni in Leipzig, dem Fraunhofer Institut für Immunbiologie und Zellbiologie in Leipzig und dem Klinikum in Chemnitz. Saxo-Zell will Gen- und Zelltherapien sicher, effektiv und bezahlbar machen. 15 Millionen Euro stellt das Bundesforschungsministerium dafür bereit. Die Projekte ausgewählt hat eine Jury, in der auch Birgitta Wolf Mitglied war. Wolf war Wissenschaftsministerin in Sachsen-Anhalt und ist heute Rektorin der Uni Wuppertal.
1: In Dresden, Leipzig und Umgebung gibt's tolle medizinische Forschung und sehr gute Uniklinika. Das ist ein toller Standort für diese vielversprechende Forschung. Wenn wir damit Leben verlängern und Leid vermindern können, ist das doch Forschung at its best.
0: Sachsen müsse sich in der Forschung zu Gen- und Zelltherapien international nicht verstecken, sagt auch Biologin Luisa Brückner von der TU Dresden. Aber
2: im globalen Markt müssen wir schon schauen, dass wir da so ein bisschen hinter den USA und auch China stehen. Da ist auf jeden Fall noch Luft nach oben. Nicht in der Forschung, sondern eher in der Verwertung. Also wirklich diese Lücke zu schließen zwischen Forschung und Verwertung, Industrie, dass es halt dann wirklich auch zum Patienten ankommt. Weil das wollen die Forscher ja eigentlich auch. Innovative Ideen zum Patienten zu bringen und auch Probleme zu lösen.
0: Saxo-Zell hilft auch Forscherinnen und Forschern, Start-ups zu gründen. Brückner sagt, schon heute würden Patienten mit Zelltherapien zum Beispiel von Leukämie geheilt. Aber damit jeder Krebspatient von einer solchen Therapie profitieren könnte, dafür seien noch 15 bis 20 Jahre Forschung nötig.
3: Der Bericht von Marcel Roth. Das Wetter mit Ralf Valenscher, ich grüße dich.
4: Ja, schönen Tag.
3: Wie ist es kurz vorm Mittagessen?
4: Naja, es bewölkt sich zunehmend, kann man sagen. Wir haben über dem Harz schon dichtere Quellwolken, auch dann von der Region Chemnitz und vom Westerzgebirge über die Region Dresden bis zur Oberlausitz werden die Quellwolken auch dichter. Und aus diesen Quellwolken entwickeln sich dann jetzt im Laufe des Nachmittags auch erste Schauer. Und dann müssen wir mal noch auf den Radarfilm gucken und da sehen wir unser Niederschlagsgebiet, welches mit einer Kaltfront zusammenhängt. Das erstreckt sich jetzt momentan von den Niederlanden über den Westen Nordrhein-Westfalens bis nach Rheinland-Pfalz und von dort zieht das Ganze jetzt erstmal Richtung Hessen, aber dann im Laufe des späten Nachmittags auch dann Richtung Thüringen. Und dann gibt es zu den Schauern, die wir hier haben, dann auch das eine oder andere Gewitter. Das Ganze passiert bei Höchstwerten so zwischen 23 und 27 Grad.
3: Dann sind wir beim Mittwoch.
4: Ja, und der beginnt mit einer regnerischen Nacht. Da wird dann dieses Regengebiet über uns hinwegziehen. Wenn wir morgen früh aufstehen, wird das Ganze in der Oberlausitz noch zu finden sein. Vielleicht auch noch im Osten von Sachsen-Anhalt. Im Laufe des Tages lockert es dann auf, aber auf der Rückseite dieser Kaltfront entwickeln sich dann erneut Schauer und Gewitter. Teilweise auch kräftiger Regen, den werden wir vor allem in der Oberlausitz bekommen. Und die Temperaturen, die liegen dann morgen unterhalb der Grenze für den Sommertag bei 17 bis 22 Grad.
3: Rest der Woche.
4: Wechselhaft mit Schauern oder Gewittern. Die Temperaturen, die steigen am Donnerstag an. Richtung Wochenende wird es dann freundlicher, dafür aber wieder ein bisschen kühler.
3: Danke, Ralf. Heute startet ein bundesweites LKW-Stellplatz-Infosystem für Autobahnen. Das heißt aber nicht automatisch, dass es deshalb mehr Parkplätze gibt. Wir haben dazu ein Gespräch für Sie vorbereitet. Und es geht um den Tod von Elfriede Kitzen bei Mäharbeiten in Sachsen und darum, wie sich das verhindern lässt. Wir sprechen mit dem Deutschen Tierschutzbund.
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6: Um 11.30 Uhr mit Jean-Marc Holkemes. Bundeskanzler Friedrich Merz sieht die ostdeutsche Wirtschaft trotz aller Probleme auf einem guten Weg. Er sagte vor Branchenvertretern in Bad Saarow, den Hochschulen und Forschungsinstituten kämen dabei eine Schlüsselrolle zu. Ob Astrophysik in Görlitz, KI-Medizin in Magdeburg oder der Halbleiterstandort Dresden, das sei ein enormer Standortvorteil für ganz Deutschland. Auch in der Wasserstoffwirtschaft gäbe es zukunftsfähige Projekte. Merz versprach beim Wirtschaftsforum Ost zugleich einen weiteren Bürokratieabbau. Im Juli werde die Regierung dazu neue Vorschläge liefern. Die EU hat eine wichtige Hürde zur Beilegung des Handelskonflikts mit den USA genommen. Ein Ausschuss des Europaparlaments stimmte für eine Gesetzesvorlage zur Abschaffung von EU-Importzöllen auf zahlreiche US-Waren. Damit sollen ein bestehendes Abkommen umgesetzt und neue Strafzölle verhindert werden. Die endgültige Zustimmung des Parlaments Mitte Juni gilt als wahrscheinlich. Die EU und die USA hatten sich gegenseitig mit Strafzöllen überzogen. Nur wenige Pflegebedürftige werden vollumfänglich zahnärztlich betreut. Nach Angaben der Krankenkasse Barmer erhielten 2024 nur knapp 35% der Betroffenen in Heimen und mehr als 3% in häuslicher Pflege zusätzliche Präventionsleistungen. Dabei könnten regelmäßige Mundgesundheitschecks helfen, Erkrankungen zu vermeiden. Die Kasse sieht deshalb weiteren Handlungsbedarf. Hintergrund der zahnärztlichen Zusatzangebote sei, dass Probleme mit Zähnen, Prothesen und dem Zahnfleisch das Essen erschweren können. Die Chefin des Bundestagshaushaltsausschusses, Lisa Paus, hält es für nicht verwunderlich, dass 2025 das Geld aus dem Sondervermögen nicht ausgeschöpft wurde. Paus sagte dem MDR, der Haushalt sei ja nach den Neuwahlen erst im Oktober beschlossen worden. Das Geld auszugeben sei in 3 Monaten nicht zu schaffen gewesen. Die Grünen-Politikerin kritisierte zugleich, die Regierung habe etwa Investitionen in den Schienenverkehr aus dem Kernhaushalt herausgenommen und in das Sondervermögen verschoben. Mehr als die Hälfte der Erwachsenen in Deutschland ist übergewichtig. Wie das Statistische Bundesamt auf Basis des Mikrozensus mitteilte, hatten im vergangenen Jahr rund 53% einen Body-Mass-Index von über 25. Männer seien deutlich häufiger betroffen als Frauen. Zudem sei das Durchschnittsgewicht leicht auf über 78 Kilogramm angestiegen. Die Durchschnittsgröße dagegen ist seit Jahren stabil und liege bei 1,73 Meter. Das waren die Nachrichten. Das Wetter mit den Temperaturen. Dresden leicht bewölkt 23 Grad, Eisenach wolkig 21, Erfurt wolkig 21, Gardelegen wolkig 24, Hoyerswerda wolkig 24 Grad, Magdeburg wolkenlos 23, Neuhaus wolkig 17 Grad, Oschatz wolkig 22, Plauen wolkig 22, Wernigerode wolkig 23 und Lutherstadt-Wittenberg 22 Grad. Heute Sonne und Wolken, allmählich auch einige Schauer oder Gewitter, 23 bis 27 Grad. In der Nacht dann ergiebiger Regen und Gewitter bei 16 bis 11 Grad. Morgen zeitweise Regen und Gewitter, vorübergehend auch Auflockerungen, 17 bis 22 Grad. Und am Donnerstag nach Aufheiterungen wieder Schauer, kräftige Gewitter, leicht steigende Temperatur. MDR Aktuell Verkehrsdienst A2 Richtung Hannover mit 2 Meldungen. Zwischen Irxleben und Alsleben 10 Kilometer Stau und stockender Verkehr an einer Baustelle plus 45 Minuten Fahrzeit. Und zwischen Peine und Hämeler Wald 8 Kilometer Stau und stockender Verkehr an der Baustelle plus 30 Minuten. A14 Richtung Magdeburg zwischen Grimma und Dreieck Partenaue stockender Verkehr an einer Baustelle. Vorsicht auf der A14 Richtung Dresden. Zwischen Nossen Nord und Nossen Ost liegen Kanthölzer auf der Fahrbahn. Und die B187 ist zwischen Griebo und Apollensdorf nach einem Unfall gesperrt. Geblitzt wird auf der A4 Richtung Görlitz in Höhe Dreieck Dresden-Nord und auf der A14 Richtung Dresden zwischen Grimma und Mutschen. Soweit der MDR Aktuell Verkehrsdienst, 11.34 Uhr.
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7: Mit Peter Hartlapp. Vergangener Donnerstag auf der Autobahn A2 bei Magdeburg 2 LKW stehen. Und das sieht das deutsche Verkehrsrecht nicht unbedingt vor. Auf dem Standstreifen ein dritter fährt hinten rauf. Die LKW geraten in Brand. Die A2 war für gut 5 Stunden vollgesperrt. Und sowas ist keine Seltenheit, auch und vor allem, weil die Parkplatzsuche für Lkw-Fahrer, die ihre Ruhezeiten einhalten müssen, ziemlich nervenaufreibend sein kann. Geht's nach Bundesverkehrsminister Schnieder? Hat sich dieses Problem erledigt bald? Er hat vorhin 9 Uhr einen Stellplatz-Informationsdienst für Lkw-Fahrerinnen und Fahrer gestartet. Ein digitales System, das echtzeitnahe Daten liefert zur Belegung der Lkw-Parkplätze auf den 1850 deutschen Autobahnrastanlagen. Darüber habe ich vorhin gesprochen mit Dirk Engelhardt, Vorstandssprecher des Bundesverbands Güterkraftwerkverkehr, Logistik und Entsorgung.
8: Ich grüße Sie.
7: Sie waren dabei, als der Verkehrsminister dieses Stellplatz-Informationssystem vorgestellt hat. Ist das jetzt des Rätsels ultimative Lösung?
8: Nein, das ist natürlich noch nicht das Rätsels ultimative Lösung, sondern es ist ein erster Schritt in die richtige Richtung. Uns fehlen in Deutschland laut aktuellen Studien 20.000 Parkplätze. Wir haben als Branchenverband eine eigene Erhebung gemacht und kommen auf 40.000 fehlende Parkplätze. Die wird keine Regierung bauen, deswegen ist das ein richtiger Schritt in die richtige Richtung, aber noch nicht der Gamechanger.
7: Aber es kann auch durchaus sein, dass mir dieses System als Lkw-Fahrer dann einfach noch früher anzeigt, dass alle Parkplätze restlos belegt sind.
8: Das ist richtig. Es wird drei Anzeigemodi geben. Einmal Parkplätze, die noch über freie Kapazitäten verfügen, Parkplätze, wo eventuell noch freie Kapazitäten vorhanden sind und Parkplätze, die definitiv belegt sind. Aber wir brauchen dieses System als Basis. Zukünftig sollen dort auch private Anbieter mit aufgeschaltet werden. Und nur wenn diese Parkstände dazukommen, kann das Problem etwas gelindert werden.
7: Hatten Sie denn gerade eine Chance, den Minister zu fragen, wie es aussieht mit realen Stellflächen in Zukunft in Deutschland?
8: Wir sind mit dem Ministerium und mit dem Minister permanent im Dialog. Wir wissen, dass permanent auch Parkplätze gebaut werden. Aber laut aktuellen Prognosen wird der Straßengüterverkehr bis 2051 um 54% zunehmen. Also so eine starke Zunahme, da wird der Stellplatzbau nicht hinterherkommen.
7: Was sind denn so die größten Hürden, um diese Stellplätze zu schaffen für Lkw?
8: Das ist natürlich diese normale Mentalität, not in my backyard oder nicht in meinem Vorgarten. Es ist relativ häufig, dass der Bund Flächen hat, wo er bauen möchte, wo aber dann regionale, lokale Bürgerinitiativen dagegen aufbegehren und dass sich so ein Bau von Stellplätzen über mehrere Jahre bis hin zu Jahrzehnten hinziehen kann. Und das ist natürlich ein Problem für die Branche.
7: Halten Sie es eigentlich für denkbar, dass man an den Ruhezeiten dreht, der Fahrerinnen und Fahrer, dass man die irgendwie versucht zu minimieren?
8: Unsere Fahrerinnen und Fahrer arbeiten mehr als genug. Wir wollen die Arbeitszeit und die Lenk- und Ruhezeiten nicht ausweiten. Was wir aber begrüßen würden, dass das Ganze flexibilisiert wird. Das heißt, wenn der Fahrer keinen Stellplatz findet, dass er ganz entspannt weiterfahren kann, eben nicht nur bis zum nächsten Parkplatz, sondern so weit, bis er einen entsprechenden Ruheplatz hat. Das muss natürlich in einem Gesamtzeitraum dann wieder auch ausgeglichen werden. Also keine Erhöhung der Arbeitszeiten, aber mehr Flexibilität für unser Fahrpersonal.
7: Sagt Dirk Engelhardt, Vorstandssprecher des Bundesverbands Güterkraft, Verkehr, Logistik und Entsorgung, hier bei MDR aktuell um 11.38 Uhr. Die Bundesagentur für Arbeit erwartet in ihrem laufenden Jahreshaushalt ein deutlich höheres Defizit als bisher angenommen. Laut Zeitungsberichten soll das Minus der Nürnberger Behörde bis zum Jahresende von den eingeplanten 4 Milliarden auf mindestens 5 oder sogar 8 Milliarden Euro ansteigen, Stanislaus Kosakowski.
9: Konkrete Zahlen will die Bundesagentur für Arbeit BA öffentlich noch nicht nennen. Die Neuberechnung der voraussichtlichen Jahresausgaben gehe zunächst einmal an den Haushaltsausschuss des Bundes, der sich damit befassen muss, so ein Sprecher der Bundesagentur auf BR-Anfrage. Behördenchefin Andrea Nahles kündigte bereits vergangenen Freitag an, das Defizit der BA wird größer, als wir es im Herbst letzten Jahres vermutet haben. Grund sei die anhaltend schlechte Wirtschaftslage. Jeden Monat gingen in Deutschland rund 15.000 Industriearbeitsplätze verloren und eine Trendumkehr sei nicht in Sicht. Eine wachsende Arbeitslosenzahl verursacht steigende Versicherungsleistungen, die die BA auszahlen muss. In ihrem Haushaltsplan hatte die Behörde ursprünglich knapp 4 Milliarden Euro fürs Arbeitslosengeld angesetzt. Geld, das der Bund vorstrecken muss, denn die BA hat bereits 2 Milliarden Euro Schulden aus dem Vorjahr. Die Bundesregierung muss klären, wie sie zusätzliche Mehrausgaben der BA finanziert. Das könnte eine Diskussion um höhere Beiträge für die Arbeitslosenversicherung mit sich bringen. Doch noch ist nichts entschieden.
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10: Mit Jan Kröger und zunächst dieser Meldung. Jean Hugonet verlässt den 1. FC Magdeburg und wechselt zum Ligakonkurrenten Hannover 96. Das haben beide Clubs bekannt gegeben. Der 26 Jahre alte Innenverteidiger unterschrieb einen 4-Jahres-Vertrag und wird in Hannover dann wieder mit Trainer Christian Tietz zusammenarbeiten. Der hatte ihn 2023 nach Magdeburg geholt. Dort war Hugonets Vertrag nun also nach 3 Jahren ausgelaufen. Der Franzose wechselt deshalb ablösefrei nach Hannover. Unterwegs in die USA ist die Fußballnationalmannschaft. Mannschaft. Fast jedenfalls. In knapp 2 Stunden soll der Flieger von Frankfurt aus starten. Mit einigen Hoffnungen nach den letzten Eindrücken im Testspiel gegen Finnland im Gepäck jedenfalls. Anne van Eickels über die DFB-Kicker kurz vorm Abflug.
11: Als Millionen Auswanderer im 19. Jahrhundert von Europa aus Richtung Westen aufbrachen, da taten sie das mit der Hoffnung auf ein besseres Leben in den USA, im Land der unbegrenzten Möglichkeiten. Die deutschen Fußballer sind zwar eine wesentlich kleinere Gruppe und wirtschaftlich müssen sich die Nationalspieler wohl auch keine Sorgen machen, aber auch sie haben ihren American Dream.
12: Den Pokal zu holen, den WM-Titel.
11: So deutlich wie Dennis Undaf hat das Ziel bisher noch keiner der Spieler formuliert. Es zeugt von Undafs Selbstvertrauen und Selbstbewusstsein und es nährt die Hoffnung auf ein besseres WM-Leben als 2018 und 2022, als die deutsche Mannschaft jeweils in der Vorrunde ausschied. Das 4:0 im Testspiel gegen Finnland nährt das leichte Gefühl von Aufbruch, auch bei Joshua Kimmich.
13: Da war schon viel dabei, was wir sein wollen, was wir zeigen wollen.
11: Was in den Tagen der WM-Vorbereitung in Herzogenaurach auffiel, ist eine gesunde Selbstreflexion der Spieler und des Trainers. Keine eigene Überhöhung, sondern die realistische Einschätzung der eigenen Stärken und Schwächen.
12: Wenn wir noch ein bisschen mehr an uns glauben in gewissen Momenten, dann brauchen wir gar nicht so schnell ungeduldig werden, weil die Stärke, dass wir Tore schießen, haben wir immer, weil wir sehr viel gute Fußball auf dem Feld haben und ja, über ganz große Strecken des Spiels war ich sehr zufrieden.
11: Der Mannschaft von Julian Nagelsmann tut es gut.
12: Auch junge Spieler dabei zu haben, die noch unbelastet sind, was alte Turniere angeht oder was negative Erlebnisse angeht und es ist immer wertvoll, so ein bisschen frisches Blut auch dabei zu haben.
11: Junge Spieler wie Alexander Pavlovic, die Titel gewinnen wollen.
14: Ja, auf jeden Fall kann jeder von uns Angst haben. Wir sind gierig, wir haben Bock zu zeigen, was wir drauf haben und werden wir auch machen.
11: Spieler, die mutig und unbekümmert sind und sich auf das Abenteuer einlassen, so wie der erst 18 Jahre alte Lennart Karl, der gegen Finnland auf der rechten Seite überzeugte.
15: Ja, sehr, sehr besonders, in meiner ersten Profisaison direkt bei der WM dabei zu sein. Ab und zu kann ich es auch nicht realisieren, was gerade passiert alles, aber muss man durch.
11: Der deutliche Sieg zum Abschied aus Deutschland gibt dabei der Mannschaft von Julian Nagelsmann ein gutes Gefühl.
12: Klar, wir wollten schon mit einem guten Ergebnis auch dann uns aus Deutschland verabschieden.
11: Der Flieger startet von Frankfurt Richtung Westen. Und dort soll es ja auf der anderen Seite des Atlantiks das Land der unbegrenzten WM-Möglichkeiten geben.
10: Nun bleiben wir aber auf dieser Seite des Atlantiks und bei einem Deutschen, der schon große Hoffnungen hegen darf, den Titel zu gewinnen, auf den er so lange hingearbeitet hat. Wir sind bei den French Open, wir sind bei Alexander Zverev, der heute ins Viertelfinale geht. Guido Ringel wird das Ganze für uns begleiten. Alexander Zverev, mittlerweile auch für dich der Turnierfavorit?
16: Ja, definitiv. Da gibt es überhaupt keinen Zweifel dran. Er ist nicht nur der am höchsten gesetzte Spieler hier als Nummer 2. Die Konkurrenz ist nicht dabei. Er ist der Weltranglisten-Dritte, ist erfahren mit seinen 29 Jahren und alle, die jetzt noch im Turnier sind, haben nicht ansatzweise diese Klasse eines Alexander Zverev in den letzten Monaten oder Jahren unter Beweis stellen können. Er ist der beste Tennisspieler von den Verbliebenen hier und er hat ja heute das Match gegen Rafael Jodar aus Madrid vor sich. Der 19-Jährige ist der Shootingstar bei den Herren. Er ist seit Januar überhaupt auf der Profitour, aber schon unter den ersten 30 in der Welt, hat schon einen ersten Turniersieg errungen, ist auf Sand ein richtig guter, gewinnt ein Match nach dem anderen, hat sich auch hier durchgekämpft mit viel Energie. Er ist ein absoluter Sandplatzspieler, hat eine unfassbare Vorhand, also viel Qualität, aber Alexander Zverev sollte dennoch seine Überlegenheit heute auf den Platz bringen und einziehen ins Halbfinale.
10: Soweit Guido Ringel. Im Moment wird schon gespielt. Die Frauen-Viertelfinals sind gestartet. Unter anderem dort am Start Mirza Andreeva, die den ersten Satz gegen die Rumänin Kirstea mit 6:0 gewonnen hat. Eine Meldung haben wir noch für sozusagen die Volley-Goats Mitteldeutschland aus der Volleyball-Bundesliga. Die Volley-Goats haben nämlich in der kommenden Saison einen Gegner weniger. Die Volleyballer des ASV Dachau ziehen sich freiwillig in die zweite Liga zurück, geben dafür wirtschaftliche Gründe an in der Mitteilung. Dachau war 2023 in die Bundesliga aufgestiegen. In der abgelaufenen Spielzeit hatten sie Platz 12 von 15 Teams belegt. Die Volleyball-Bundesliga der Männer startet also in diesem Jahr dann nur noch mit 14 Mannschaften.
7: Jan Kröger, vielen Dank. 11.45 Uhr damit genau. 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Bundeskanzler Merz sieht die ostdeutsche Wirtschaft trotz aller Probleme auf einem guten Weg. Er sagte vor Branchenvertretern in Bad Saarow, den Hochschulen und Forschungsinstituten kämen dabei eine Schlüsselrolle zu. Das unsere wichtigste Meldung. Weitere mit Jean-Marc Heukemes.
6: Knapp ein Jahr nach einem Axtangriff in einem ICE in Niederbayern hat der Prozess begonnen. Vor dem Landgericht Regensburg muss sich ein 21 Jahre alter Syrer verantworten. Die Staatsanwaltschaft wirft ihm versuchten Totschlag vor. Wegen einer psychischen Erkrankung soll er dauerhaft in einer Klinik untergebracht werden. Bei Magsul im Wartburgkreis werden die ersten Rohre für die Stromtrasse Südlink in die Erde verlegt. Der Netzbetreiber teilte dem MDR mit, die Arbeiten liefen trotz des langen Winters nach Plan. Über die Trasse soll Windstrom von der Nordsee bis nach Bayern und Baden-Württemberg transportiert werden. In Thüringen werden Kabel auf einer Länge von 75 Kilometern unterirdisch verlegt. Im Zentrum von Westerland auf Sylt ist das Betonvordach eines Mehrfamilienhauses eingestürzt. Eine Sprecherin sagte, es sei niemand verletzt worden. Notarzt, Feuerwehr und THW seien vor Ort gewesen. In dem Gebäude befinden sich Einzelhandelsgeschäfte und Wohnungen. Das Wetter. Am Nachmittag zunehmend bewölkt, aufkommende Schauer von Südwesten, auch Gewitter, 23 bis 27 Grad. In der Nacht dann viele Wolken, teilweise ergiebiger Regen oder Gewitter bei 16 bis 11 Grad. Morgen wechselnd oder stark bewölkt, zeitweise Regen oder Gewitter, 17 bis 22 Grad. MDR aktuell Verkehrsdienst, A2 Richtung Hannover mit zwei Meldungen. Zwischen Irxleben und Alsleben 10 Kilometer Stau und stockender Verkehr. An einer Baustelle brauchen Sie 45 Minuten länger. Zwischen Peine und Hämelerwald 8 Kilometer Stau und stockender Verkehr. An der Baustelle hier sind es 30 Minuten mehr Fahrzeit. A72 Richtung Hof zwischen Hartenstein und Zwickau Ost. Stau und stockender Verkehr plus 15 Minuten. Und geblitzt wird auf der A4 Richtung Görlitz in Höhe Dreieck Dresden Nord. Und auf der A14 Richtung Dresden zwischen Grimma und Mutschen. Soweit der MDR aktuell Verkehrsdienst, 11.47 Uhr.
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7: Das war gestern eine Schlagzeile, die verstörend war. 11 Rehkitze im sächsischen Lichtenau von Mähmaschinen getötet und das, obwohl Anwohner den Betrieb vorher ausdrücklich gewarnt hatten. Die Polizei ermittelt wegen Verstößen gegen das Tierschutzgesetz. Kein einmaliger Vorgang, sondern was immer wieder im Frühling auf unseren Feldern so oder so ähnlich passiert. Lässt sich das verhindern? Und wenn ja, wie? Darüber haben wir vor dieser Sendung gesprochen mit Hester Pommerening vom Deutschen Tierschutzbund.
17: Hallo, freut mich, dass ich da bin.
7: Danke, dass Sie da sind, Frau Pommerening. 11 tote Kitze auf einer einzigen Wiese, das klingt furchtbar. Warum rennen denn die Jungtiere eigentlich nicht einfach weg, wenn diese riesigen, lauten Maschinen auf sie zukommen?
17: Das ist auch furchtbar. Das sind ja sehr, sehr junge Kitze. Die sind in den ersten 3 Lebenswochen und da rennen diese Tiere noch nicht weg, sondern ducken sich, statt wegzulaufen, ins hohe Gras. Das ist eigentlich von der Natur auch total gut eingerichtet, weil sie da sehr gut getarnt sind. Bei der Gefahr bleiben sie auf dem Boden und können dann nicht gefunden werden, normalerweise von Fressfeinden. Die Ricke, die bleibt auch immer, also das Muttertier, eigentlich auf Abstand, damit wirklich dieser Ort, wo das Rehkitz liegt, auch ganz geruchlos ist. Bei den großen Mähmaschinen wird das aber natürlich dem Tier dann zum Verhängnis.
7: Dieser beschriebene Fall in Sachsen, der sorgt für Schlagzeilen gerade, aber das Problem ist ja größer. Welche und wie viele Wildtiere fallen denn Erntemaschinen in Deutschland jährlich schätzungsweise zum Opfer?
17: Wir gehen davon aus, dass es wirklich zigtausende Tiere sind, also neben Rehkitzen auch Feldhasen, ne, die sich genauso wie die Kitze statt wegzulaufen auf den Boden ducken, aber auch Bodenbrüter, also Kiebitze, Feldlerchen und dann natürlich auch ja viele kleinere Tiere wie Schlangen, Kröten, Igel, Mäuse, also ganz, ganz viele Wildtiere, die eben in den Feldern leben, in diesen Gräsern, im Getreide. Und da dann, wenn man sich vorher gründlich absucht, leider sterben müssen.
7: Welche technischen und praktischen Möglichkeiten hätten wir denn, haben wir denn, um die Felder effektiv abzusuchen?
17: Früher ist man oft mit Hunden durchgegangen, hat so händisch abgesucht und hat dabei aber viele Tiere natürlich übersehen. Und mittlerweile, und das wird mittlerweile auch wirklich gefördert vom Bund, haben wir die Möglichkeit, mit richtigen Wärmebilddrohnen die ganzen Felder abzusuchen und dann zu schauen. Das macht man ja nachts früh am Morgen, wenn die Felder noch kalt sind und dann so ein warmes Rehkitz auch wirklich gut zu sehen ist.
7: Aber dazu sind Landwirte nicht gesetzlich verpflichtet.
17: nicht explizit dazu verpflichtet, aber wir haben ja ein Staatsziel Tierschutz im Grundgesetz stehen, wir haben auch ein Tierschutzgesetz, wir haben Naturschutz- und Jagdgesetze und da steht eigentlich auch klar drin, dass ein Tier ohne vernünftigen Grund keine Schmerzen, Leiden, Schäden erfahren darf. Das heißt, es ist durchaus verboten, implizit wildlebende Tiere einfach ja mutwillig zu beunruhigen oder ohne vernünftigen Grund irgendwie zu verletzen, zu töten. Und das heißt, in einem Fall, wie Sie ihn auch gerade geschildert haben, wo ein Landwirt, obwohl er es eigentlich besser wüsste, ne, vermutet, dass da Tiere sind, quasi diese dann tötet, trotzdem mäht, da würde dann eine Strafe fällig. Und das haben Gerichte auch schon geurteilt.
7: Würden Sie sich trotzdem eine striktere gesetzliche Pflicht für Drohneneinsätze wünschen?
17: Aus Tierschutzsicht ganz klar würden wir uns natürlich wünschen, dass es auch explizit wirklich im Gesetz verankert ist, dass es eine Pflicht gibt, dass Landwirte vorher ihre Felder absuchen lassen müssen. Auch für den Landwirt ist das nicht toll, das muss man ja auch sagen. Und es gibt ja auch ganz schöne Zusammenarbeiten schon von Vereinen, die dann eben ehrenamtlich wirklich das übernehmen. Und die Förderung des Bundes ist toll, aber da würden wir uns natürlich noch mehr Unterstützung wünschen.
7: Das sagt Hester Pommerening vom Deutschen Tierschutzbund hier bei MDR aktuell. Ich danke Ihnen.
17: Danke auch.
7: 11:51 Uhr.

0: In vielen Produkten, die wir in Deutschland benutzen, stecken Rohstoffe, die aus Indonesien stammen, zum Beispiel Palmöl in Lebensmitteln und in Kosmetik. Indonesien ist sehr reich an Rohstoffen, nicht nur Palmöl, auch Kohle und Nickel werden weltweit exportiert. Jetzt möchte das Land selbst mehr davon profitieren und hat neue Regeln für die Ausfuhr festgelegt, die auch Deutschland betreffen können. Christiane Justus.
1: Die überraschende Neuigkeit verkündete Indonesiens Präsident Prabowo Subianto vergangene Woche vor dem Parlament.
2: Alle Verkäufe unserer Rohstoffprodukte, angefangen bei Palmöl, Kohle und Eisenlegierungen, müssen nun über staatliche Unternehmen abgewickelt werden, die von der Regierung der Republik Indonesien als alleinige Exporteure benannt wurden.
1: Im Klartext, die Ausfuhr von Rohstoffen aus Indonesien soll künftig zentral abgewickelt werden, staatlich kontrolliert über eine neue Gesellschaft, die dem erst kürzlich gegründeten Staatsfonds Danantara unterstellt wurde. Begründung für diesen Schritt sind angebliche Steuerverluste. Dem Präsidenten zufolge seien dem Land Einnahmen von bis zu 150 Milliarden US-Dollar jährlich entgangen, unter anderem, weil ihre Rohstoffe unter Wert ins Ausland verkauft worden seien.
2: Unsere natürlichen Ressourcen gehören uns und wir müssen entscheiden, wohin sie verkauft werden und was ein fairer Preis ist. Wir wollen die ungerechte Behandlung unseres Volkes nicht mehr hinnehmen.
1: Indonesien ist die größte Volkswirtschaft Südostasiens und weltweit führender Exporteur von Kohle, Palmöl, Nickel und anderen wichtigen Bodenschätzen. Hauptabnehmer ist, vor allem bei Nickel, China. Die Entscheidung stellt den traditionellen Handel auf den Kopf. Im Palmölsektor zum Beispiel verbinden bislang kleinteilige Lieferketten Bauern mit Agenten und Zwischenhändlern und globalen Lebensmittelkonzernen. Künftig müssen die Verträge über die zentrale Exportstelle laufen, die Menge und Preis kontrolliert. Experten haben allerdings so ihre Zweifel, dass die neue Rohstoffpolitik zum erhofften Ziel führt. Bessere Kontrolle am Zoll zum Beispiel könnte effektiver zum Ziel führen. Oliver Döhne von der Deutschen Wirtschaftsförderungsgesellschaft GTAI arbeitet in Indonesiens Hauptstadt Jakarta. Er geht davon aus, dass Preiserhöhungen auch in Deutschland zu spüren sein werden, zum Beispiel in Produkten, in denen Palmöl stecke. Die neue Exportpolitik habe viele überrascht, vor allem auch, weil Indonesien gerade ein umfassendes Wirtschaftsabkommen mit der EU aushandelt.
3: Es steht schon im Widerspruch zu dem Geist, in dem man eigentlich dieses Freihandelsabkommen abgeschlossen hat, auf jeden Fall. Ja. Also Freihandel ist das nicht mehr. Man möchte ja eigentlich durch dieses Abkommen ein bisschen mehr Freihandel haben, aber das ist jetzt wirklich ein Schritt, der genau in die andere Richtung eigentlich geht.
1: Mit der neuen Politik möchte Indonesien auch die Weiterverarbeitung der eigenen Rohstoffe im Land halten. Unternehmen weltweit sollen in Produktionsstätten in Indonesien investieren. Aus dem Land sollen dann nicht mehr nur Rohstoffe exportiert werden, sondern hochwertige, fertige Produkte, wie zum Beispiel Batterien für Elektromotoren mit indonesischem Nickel. Oliver Döhne von der GTAI hält den Schritt für eine Machtdemonstration, einen Power-Move des indonesischen Präsidenten, aber bei allen Fragezeichen bringe sie auch eine Chance für deutsche Unternehmen mit sich.
3: Wenn man Qualitätsprodukte auch für den Export produzieren möchte, dann braucht man auch Weltklasse-Maschinen. Und da sehen wir eigentlich schon ein gewisses Potenzial hier, mehr als im Moment ist, ne? Dass Deutschland, deutsche Unternehmen, Maschinenlieferanten unter anderem, ne, dass die Indonesien dabei unterstützen könnten, diese Wertschöpfungskette hier im ganzen Land auszubauen.
1: Wie die Umsetzung des neuen indonesischen Exportplans im Detail aussehen soll, darüber ist noch nicht viel bekannt. Aber es soll jetzt zügig gehen. Die Übergangsphase ist erstmal nur bis September angesetzt. Danach soll das Geschäft mit Indonesiens Rohstoffen spürbar mehr Einnahmen auch für Indonesien einbringen.
0: Christian Justus aus dem ARD-Studio Südostasien, 11.56 Uhr. Programmierer geben sich viel Mühe, damit wir online sicher unterwegs sind. Das gilt besonders für Bank- und Finanzsoftware. Aber die KI ist auch hier im Kommen. Leicht und mit enormer Geschwindigkeit kann die künstliche Intelligenz Sicherheitslücken aufspüren. Die Behörden wollen gegenhalten und sich selbst mit KI ausrüsten. Die EU-Sicherheitsbehörde ENISA bekommt Zugang zu einem KI-Modell aus den USA. Diese KI sorgt bei den Banken für Unruhe. Angela Göpfert aus der ARD-Finanzredaktion.
4: Die EU-Cybersicherheitsbehörde ENISA soll Zugang zum umstrittenen KI-Modell Claude Mythos erhalten. Das teilte die EU-Kommission mit. Der Einblick sei wichtig, um mögliche Risiken besser bewerten zu können. Denn das von Anthropic entwickelte Modell soll Sicherheitslücken in Software besonders schnell erkennen können. Bislang haben nur US-Behörden und wenige Unternehmen testweise Zugriff. Die Bedingungen für den Zugang der EU-Behörde müssen noch ausgehandelt werden. Was zunächst nach einem Spezialthema für IT-Experten klingt, könnte vor allem für das Finanzsystem zum echten Risiko werden. Denn Banken, Börsen und Zahlungsdienstleister hängen an sicherer Software. Wenn künstliche Intelligenz Schwachstellen schneller findet, können Verteidiger sie zwar schneller schließen, Kriminelle können sie aber auch schneller ausnutzen. Im schlimmsten Fall könnten Angreifer Zahlungssysteme manipulieren, Bankensoftware lahmlegen oder Zweifel an der Sicherheit einzelner Institute säen. Und im Finanzsystem ist Vertrauen zentral. Schon Gerüchte können große Marktverwerfungen auslösen. Hinzu kommt, Cyberangriffe machen nicht an Grenzen Halt, ebenso wenig wie Finanzkrisen.
0: Angela Göpfert aus der ARD Finanzredaktion. Kurz vor 12 an diesem Dienstag, 2. Juni, Ralf Lenscher. Trocken nach wie vor?
5: Trocken ist es noch nach wie vor, aber man sieht, was passiert in der Atmosphäre, wenn die Luft feucht ist und der Luftdruck sinkt. Dann bilden sich jetzt wirklich rasant Quellwolken und die werden wirklich von Stunde zu Stunde, eigentlich von Minute zu Minute größer. Und zwar erstrecken die sich wirklich so vom Nordrand des Erzgebirges über die Region Chemnitz, Dresden bis in die Oberlausitz. Auch in Sachsen-Anhalt werden die Quellwolken jetzt immer mehr, vor allem über dem Harz und dann auch jetzt Richtung Altmark greift das Ganze aus. Über Thüringen, da verhindern noch diese Schleierwolken, die wir haben, ein bisschen die Erwärmung der Atmosphäre. Aber auch dort haben wir über dem Thüringer Schiefergebirge so Richtung Vogtland die ersten Ansätze für Quellwolken. Und was eben halt auch heranrückt, das ist unsere Kaltfront von Westen her. Die hat jetzt den Süden und den Westen von Hessen erreicht. Und die bringt uns dann neben Schauern, die jetzt im Laufe des Nachmittags entstehen, dann im Laufe des Nachmittags auch von Thüringen her dann noch Gewitter mit.
0: Wird es dann die Woche peu à peu kühler?
5: Es wird kühler, am Donnerstag geht es nochmal leicht nach oben. Richtung Wochenende ist es dann wieder kühler und bis zum Wochenende bleibt es auch wechselhaft mit Schauern und Gewittern.
0: Blick aufs Wetter mit Ralf Lenscher. Vielen Dank.
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0: Maya Fiedler übernimmt hier gleich am Mikrofon. Bei ihr geht es unter anderem um den Besuch vom Bundeskanzler, von Friedrich Merz auf dem Ostdeutschen Wirtschaftsforum in Bad Saarow. Da hat er gesprochen. Außerdem berichten wir über Recherchen im Fall Jeffrey Epstein. Offenbar hat er nach Models in ganz Europa suchen lassen, um sie später zu missbrauchen. Peter Hartlapp sagt danke für die Aufmerksamkeit und bis bald.
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10: Um 12 Uhr mit Jean-Marc Heukemes. Die Nationale Akademie der Wissenschaften Leopoldina hat davor gewarnt, die Regeln für Pflanzenschutzmittel in der EU zu lockern. Die Gesellschaft in Halle erklärte, das werde den Schutz von Mensch und Umwelt schwächen. Sie rief die Bundesregierung auf, sich für den Erhalt der bisherigen Regelung einzusetzen. Nach den Plänen der Kommission in Brüssel sollen zum Beispiel Wirkstoffe wie Pestizide künftig unbegrenzt genehmigt werden. Die Leopoldina hält es dagegen für richtig, die Zulassungen immer wieder zu überprüfen, damit auch neue wissenschaftliche Erkenntnisse einfließen. Bundeskanzler Friedrich Merz sieht die ostdeutsche Wirtschaft trotz aller Probleme auf einem guten Weg. Er sagte vor Branchenvertretern in Bad Saarow, den Hochschulen und Forschungsinstituten kämen dabei eine Schlüsselrolle zu. Auch in der Wasserstoffwirtschaft gäbe es zukunftsfähige Projekte. Merz versprach beim Wirtschaftsforum Ost zugleich einen weiteren Bürokratieabbau. Im Juli werde die Regierung dazu neue Vorschläge liefern. Die Weltwetterorganisation WMO in Genf geht davon aus, dass das Klimaphänomen El Niño in diesem Sommer wieder zurückkehrt. Generalsekretärin Celeste Saulo sagte, man müsse sich auf verschärfte Dürren, Starkregen und ein höheres Risiko von Hitzewellen einstellen. El Niño könnte laut WMO 2027 zum heißesten Jahr aller Zeiten machen. Experten rechnen damit, dass das Phänomen Europa nicht so stark trifft. Ernteverluste in anderen Weltregionen könnten aber zu höheren Preisen etwa bei Kaffee, Kakao und Zucker führen. Die Deutsche Bahn hält an ihrem Plan fest, die Strecke zwischen Berlin und Dresden für Tempo 200 auszubauen. Ein Sprecher sagte, dadurch könne sich die Fahrzeit von 124 Minuten auf 80 verkürzen. Dafür müssten unter anderem Bahnübergänge zurückgebaut und durch Über- oder Unterführungen ersetzt werden. Einen konkreten Zeitplan nannte die Bahn nicht. Sie reagierte damit auf Mutmaßungen in Sachsen, den Streckenausbau nur noch für 160 km/h zu planen. Der Kölner Dom wird für Besucher ab Juli 12 Euro Eintritt kosten. Das gaben die Kirchenverantwortlichen bekannt. Mit der Gebühr sollen demnach Pflege, Schutz und Betrieb der Kathedrale sichergestellt werden. Wer zum Gottesdienst oder zum Gebet in den Dom kommt oder eine Kerze anzünden will, der soll das weiterhin auch kostenfrei tun dürfen. Das waren die Nachrichten. Das Wetter mit den Temperaturen. Trocken stark bewölkt 15 Grad, Chemnitz leicht bewölkt 22, Dresden leicht bewölkt 23, Eisenach wolkig 21, Erfurt wolkig 22 Grad, Fichtelberg leicht bewölkt 15, Gera wolkig 22, Görlitz leicht bewölkt 22 Grad, Halle leicht bewölkt 23, Leipzig wolkig 23, Magdeburg fast wolkenlos 23 und Meiningen stark bewölkt 19 Grad. Am Nachmittag zunehmend bewölkt und aufkommende Schauer von Südwesten, auch Gewitter bei 23 bis 27 Grad. In der Nacht dann viele Wolken, teilweise ergiebiger Regen oder Gewitter, 16 bis 11 Grad. Morgen wechselnd oder stark bewölkt, zeitweise auch Regen oder Gewitter bei 17 bis 22 Grad. Und am Donnerstag nach Aufheiterungen wieder Schauer oder kräftige Gewitter und leicht steigende Temperatur. MDR Verkehrsdienst A2 Richtung Hannover mit zwei Meldungen. Zwischen Irxleben und Alsleben 10 Kilometer Stau und stockender Verkehr an einer Baustelle. Hier brauchen Sie 45 Minuten länger. Und zwischen Peine und Hämeler Wald 8 Kilometer Stau und stockender Verkehr an einer Baustelle. Hier sind es 30 Minuten mehr Fahrzeit. A72 Richtung Hof zwischen Hartenstein und Zwickau Ost. Stau und stockender Verkehr plus 15 Minuten. Und geblitzt wird auf der A4 Richtung Görlitz in Höhe Dreieck Dresden Nord. Und auf der A14 Richtung Dresden zwischen Grimma und Mutschen. Soweit der MDR-Verkehrsdienst, 12.04 Uhr.
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11: Am Mikrofon ist jetzt Maja Fiedler. Ich wünsche Ihnen einen schönen Dienstag. Die schwarz-rote Koalition plant, bis zur Sommerpause ein großes Reformpaket auf den Weg zu bringen, zu zentralen Themen wie Rente und Steuern. Bundeskanzler Friedrich Merz warb heute beim Ostdeutschen Wirtschaftsforum im brandenburgischen Bad Saarow für einen breiten Schulterschluss. Georg Schwarte dazu.
12: Ein Kanzler gibt den Mutmacher. Inmitten der größten Reformpläne für das Nachkriegsdeutschland hat Kanzler Merz die Deutschen mit Nachdruck zu mehr Optimismus und Hoffnung auf die Zukunft aufgerufen.
13: Es liegen sehr gute Jahre vor uns. Wenn wir jetzt gemeinsam daran arbeiten, statt gegeneinander zu arbeiten. Und das heißt, dass wir die sehr deutschen Reflexe des Schlechtredens, dass wir auch die parteipolitischen Spielchen hinter uns lassen müssen.
12: Ein klarer Appell auch an die schwarz-rote Koalition eines Kanzlers, der heute das Ostdeutsche Wirtschaftsforum in Bad Saarow als Bühne nutzte, um die Erwartungen der Deutschen, aber auch sein eigenes oft kritisiertes Erwartungsmanagement an anstehende Reformen neu zu justieren. Merz bat die Bevölkerung um Geduld und Vertrauen.
13: Und genauso das Hoffen auf einen großen Befreiungsschlag, auf den großen Tag, auf den großen Big Bang, der alle Probleme auf einmal löst, meine Damen und Herren, den wird es nicht geben.
12: Am 1. Juli will die Koalition im letzten Koalitionsausschuss vor der Sommerpause weitere Schritte in Sachen Renten- und Pflegereform beschließen. Außerdem möglicherweise Grundzüge für eine ab Januar 2027 geltende Steuerreform vorstellen. Die Vorstellungen von SPD und Union liegen derzeit noch weit auseinander. Merz trat gerade deshalb Rufen nach einer neuen, möglicherweise einer von ihm geführten Minderheitsregierung entgegen. Die SPD sei und bleibe Partner.
13: Ich suche keinen anderen. Und ich habe auch keinen anderen. So, das ist die Konstellation in der politischen Mitte, die wir haben und mit der wir eine tragfähige Regierung bilden konnten. Wir haben 12 Stimmen Mehrheit im Deutschen Bundestag. Eine andere Konstellation gibt es nicht.
12: Erneut schloss der Kanzler vor dem Ostdeutschen Wirtschaftsforum dabei explizit jede künftige Zusammenarbeit mit der AfD aus. Die stehe für Nationalismus und längst überwundene Zeiten, sagte Merz.
13: Mit Adenauer haben wir in Deutschland die Zeiten des Nationalismus hinter uns gelassen Und ich führe die Bundesrepublik Deutschland und auch meine Partei nicht hinter die Zeit von Adenauer zurück.
12: Die Deutschen hätten leider die Tendenz, das Glas stets halb leer zu sehen, während der Ruf Deutschlands im Ausland auch bei vielen Investoren sehr viel besser sei als im eigenen Land.
13: Ich wünsche mir einfach, dass wir so ein bisschen mehr Grundoptimismus und ein bisschen mehr positive Stimmung haben im Blick auf die Zukunft.
12: Heinrich Heine, der deutsche Dichter, schrieb: Einst denke ich an Deutschland in der Nacht, dann bin ich um den Schlaf gebracht. Kanzler Merz sollte abschließend für sich beantworten, was ihm einfalle, wenn er an dieses Deutschland in der Nacht denkt.
13: Dann steigt meine Zuversicht, weil ich erstens gut schlafe. Wirklich, das habe ich von meiner Mutter geerbt. Ich schlafe wirklich gut und ich wache morgens auf, stehe auf und gehe richtig gerne an die Arbeit.
11: Friedrich Merz sagte das, unser Bundeskanzler, hier im Bericht von Georg Schwarte. Viele Menschen aus Kriegs- und Krisengebieten erhoffen sich ein neues Leben und Sicherheit in der EU. Aber nicht alle sind in der EU willkommen. Wer wieder gehen muss, soll in Zukunft schneller abgeschoben werden. Die Unterhändler von EU-Parlament und Mitgliedstaaten haben sich am Abend auf eine neue EU-Rückführungsverordnung geeinigt. Geplant ist dabei auch, abgelehnte Asylbewerber in Drittstaaten abzuschieben. Einzelheiten hat Katrin Schmidt.
14: Mehr und schnellere Abschiebungen von abgelehnten Asylbewerbern, das will die EU künftig vor allem über drei Wege erreichen. Erstens durch effizientere gemeinsame Abschiebeverfahren, in denen zum Beispiel ablehnende Asylbescheide gegenseitig anerkannt werden und von jedem EU-Land vollzogen werden können. Zweitens dadurch, dass Ausreisepflichtige zur Kooperation verpflichtet werden. Und kooperieren sie nicht, können einheitlich Leistungen gekürzt und längere Abschiebehaft verordnet werden. Und drittens ist der Weg nun politisch frei, um Abschiebezentren in Drittstaaten, also außerhalb der EU, zu errichten. Dorthin könnten abgelehnte Asylbewerber gebracht werden, deren Abschiebung sonst scheitert, weil etwa das Heimatland sie nicht zurücknimmt. Bundesinnenminister Dobrindt von der CDU hat bereits angekündigt, mit einer Gruppe von EU-Staaten bis Ende des Jahres Vereinbarungen mit Drittstaaten zur Errichtung solcher Zentren treffen zu wollen. Konkret ist da offenbar noch nichts. Im Gespräch sind aber häufig Länder wie Ruanda, Uganda, Libyen, Mauretanien, Usbekistan und Äthiopien. Die innenpolitische Sprecherin der europäischen Sozialdemokraten, Sippel, sieht bei diesem Verfahren keine Garantie, dass die Grundrechte der betroffenen Personen gewahrt werden. Die Einigung sieht etwa auch vor, dass Familien mit Kindern in diese Abschiebezentren gebracht werden können. Wenn EU-Parlament und der Rat der Mitgliedstaaten der Einigung noch formal zustimmen, könnten die neuen Abschieberegeln wohl innerhalb von 18 Monaten in Kraft treten. Die Option der Abschiebezentren in Drittstaaten könnte auch schon früher greifen.
11: Soweit Katrin Schmidt aus Brüssel. Russland hat die Ukraine wieder mit groß angelegten Luftangriffen übersät. Florian Kellermann berichtet.
15: Es war der zweite russische Großangriff aus der Luft innerhalb von 9 Tagen. Mit mehreren Todesopfern, unter anderem in den Städten Kiew und Dnipro. Nach ukrainischen Angaben setzte Russland 73 Raketen und 656 Langstreckendrohnen ein. In der ukrainischen Hauptstadt wurden mehrere medizinische Einrichtungen schwer beschädigt. Darunter eine Poliklinik, die knapp 20.000 Patienten betreut. Am Morgen lag eine dicke Rauchwolke über Teilen von Kiew. Bürgermeister Vitali Klitschko meldete sich mit Videos von Orten, wo Zerstörungen zu sehen sind. Ich bin hier gerade im Stadtteil Podil. Beschädigte Gebäude, verletzte Menschen. Wo Wohnhäuser beschädigt sind, haben wir mobile Hilfspunkte eingerichtet. Alle Dienste arbeiten daran, die Folgen der Angriffe zu beseitigen. Die Angriffe machten wieder einmal deutlich, dass die ukrainische Flugverteidigung mit der großen Anzahl an Raketen und Drohnen nicht fertig wird. Das gilt besonders für ballistische Raketen, die hoch aufsteigen, um dann mit großer Geschwindigkeit auf ihr Ziel herabzustürzen. Der Sprecher der ukrainischen Luftstreitkräfte, Juri Ihnat. Bei den Marschflugkörpern haben wir nur 3 Treffer. Bei den ballistischen Raketen sieht es etwas schlechter aus. Mit ihnen hat Russland auch andere Regionen als Kiew angegriffen. 30 von ihnen haben getroffen. 11 haben wir abgefangen. Bisher hat sich in der Ukraine nur das US-System Patriot als fähig erwiesen, ballistische Raketen abzufangen. Aber die Ukraine verfügt über zu wenige Patriot-Systeme, um das ganze Land zu schützen. Experten gehen davon aus, dass vor allem die Raketen, die auf das relativ gut geschützte Kiew zielten, abgefangen wurden. Juri Ihnat. Trotzdem bleibt die Hauptstadt das vorrangige Ziel der Angriffe. Darauf haben wir in den vergangenen Tagen wiederholt hingewiesen, damit die Menschen auf Luftalarm unbedingt reagieren. Die Kiewer haben das auch getan, wie die Nachrichten in sozialen Netzwerken zeigen. Viele waren in Schutzräumen. Die Ukraine hat nicht nur zu wenige Patriot-Systeme. Sie kann auch nicht so viele Patriot-Raketen kaufen, wie sie gerne möchte. Russland griff in der Nacht auch, wie im Winter, die Strominfrastruktur an. 140 Haushalte in Kiew hatten zeitweise keinen Strom.
11: Florian Kellermann war das. 12.12 Uhr ist es jetzt. Die Antidiskriminierungsstelle des Bundes hat im vergangenen Jahr so viele Anfragen von Betroffenen verzeichnet wie noch nie. Es geht beispielsweise um Ungleichbehandlung oder Ausgrenzung wegen körperlicher Beeinträchtigung oder wegen der Herkunft. Etwas mehr als 13.000 Menschen haben sich 2025 an die unabhängige Anlauf- und Beratungsstelle gewandt. Laut deren Jahresbericht entspricht das einem Anstieg von 15% im Vergleich zum Vorjahr. Aus dem ARD-Hauptstadtstudio berichtet Chris Berdrow.
16: 43% der Menschen haben laut dem Bericht Hilfe gesucht, weil sie sich rassistisch diskriminiert fühlten. Sie waren damit erneut die größte Gruppe. 27% suchten wegen Benachteiligungen aufgrund einer Behinderung oder chronischen Krankheit Kontakt zu der Anlaufstelle. Auf Platz 3 Diskriminierungen wegen des Geschlechts. Sie machten etwa 22% der Anfragen aus, gefolgt von Ungleichbehandlungen wegen des Alters, Religion und Weltanschauung und der sexuellen Identität. An den Auslösern für Diskriminierung hat sich damit im Vergleich zum Vorjahr wenig geändert. Die absolute Zahl der Fälle stieg um rund 1.600 und hat sich seit 2021 mehr als verdoppelt. Die Antidiskriminierungsbeauftragte Ferda Ataman sieht in den Zahlen den Beleg, dass sich rassistische Einstellungen in Deutschland verfestigen und zu heftiger, erlebter Diskriminierung führen. Die größte Rolle spielen dem Bericht zufolge Beleidigungen und Herabwertungen am Arbeitsplatz. Ratsuchende hätten sich etwa wegen diskriminierenden Stellenausschreibungen, Bewerbungsabsagen oder Mobbing gemeldet. In einem Fünftel der Fälle ging es um Benachteiligungen beim Zugang zu Gütern und Dienstleistungen, also beispielsweise bei der Wohnungssuche. Auch beim Arzt oder der Pflege komme es immer häufiger zu Benachteiligungen. Die Bundesregierung will das Problem angehen, indem sie das allgemeine Gleichbehandlungsgesetz reformiert. Die Antidiskriminierungsstelle soll zum Beistand vor Gericht werden können und eine Schiedsstelle bekommen. Ataman hält die Pläne aber für unzureichend. Diskriminierungen durch staatliche Stellen würden nach den derzeitigen Plänen von dem Gesetz auch in Zukunft nicht erfasst.
11: Baustellen gibt es auch an anderer Stelle. Dauerbaustellen, Umleitungen, lange Sanierungen. Bahnfahrer wissen es nur allzu gut. Auf der Schiene ist in Deutschland gerade viel los. Was die Kunden nervt, bedeutet für die Bahnindustrie, das Geschäft brummt. Das liegt auch am milliardenschweren Sondertopf des Bundes zur Modernisierung der Infrastruktur. Anna Korwes.
17: Für die deutsche Bahnindustrie war 2025 erneut ein Rekordjahr. Ihrem Branchenverband zufolge haben die Unternehmen 15,6 Milliarden Euro umgesetzt, so viel wie noch nie. Besonders stark wächst diesmal der Heimatmarkt, dank staatlicher Investitionen und großer Sanierungsprojekte. Vor allem bei der Infrastruktursparte zeigt sich das. 2025 wurden deutlich mehr neue Gleise, Weichen oder Signale verbaut als zuvor. Für dieses Jahr wird mit einer weiteren Steigerung gerechnet. Weniger dynamisch läuft dagegen das Geschäft mit neuen Zügen. Hier bleibt die Nachfrage hinter den Erwartungen zurück. Insgesamt aber haben sich die Auftragsbücher letztes Jahr kräftig gefüllt. Die Eingänge sind um 19% auf rund 22 Milliarden Euro gewachsen. Der Verband warnt allerdings, damit der Ausbau der Schieneninfrastruktur wirklich vorankomme, bräuchte die Industrie mehr Planungssicherheit und eine langfristig verlässliche Finanzierung. Der politische Wille sei zwar da, es fehle aber die Weitsicht, kritisierte Verbandspräsident Rodenbeck.
11: 12.15 Uhr ist es. Sie sind bei MDR aktuell mit diesem Top-Thema. Die Nationale Akademie der Wissenschaften Leopoldina hat davor gewarnt, die Regeln für Pflanzenschutzmittel in der EU zu lockern. Hintergrund ist, dass die EU-Kommission zum Beispiel Wirkstoffe für Pestizide in Zukunft unbegrenzt genehmigen will. Weitere Meldungen hat Jean-Marc Holkemes.
10: Zahlreiche Haushalte in Leipzig sind seit dem Vormittag ohne Strom. Wie aus einer Übersicht der Stadtwerke hervorgeht, sind mehrere Stadtteile im Süden und Osten der Stadt betroffen. Wie lange die Störung dauern wird, ist noch nicht bekannt. Die Antidiskriminierungsstelle des Bundes verzeichnet so viele Fälle wie nie zuvor. Im vergangenen Jahr wandten sich 13.000 Menschen an die Beratungsstelle, weil sie sich wegen ihrer Hautfarbe, ihrer Religion oder ihres Geschlechts benachteiligt sahen. Am häufigsten waren Anfragen wegen rassistischer Diskriminierung. In Baden-Württemberg hat eine 88-jährige Seniorin Gold im Wert von mindestens 100.000 Euro an Betrüger verloren. Wie die Polizei in Karlsruhe mitteilte, gaben sich die Männer am Telefon als Polizeibeamte aus und warnten vor angeblichen Einbrechern. Kurz darauf erschienen sie bei der Frau und überredeten sie dazu, ihnen das Gold vorübergehend auszuhändigen. Das Wetter. Am Nachmittag zunehmend bewölkt und aufkommende Schauer von Südwesten, auch Gewitter. In der Nacht dann viele Wolken, teilweise ergiebiger Regen oder Gewitter bei 16 bis 11 Grad. Morgen wechselnd oder stark bewölkt, zeitweise Regen oder Gewitter bei 17 bis 22 Grad. MDR aktuell Verkehrsdienst, A2 Richtung Hannover mit zwei Meldungen. Zwischen Irxleben und Alsleben 10 Kilometer Stau und stockender Verkehr an einer Baustelle. Hier brauchen Sie 45 Minuten länger. Und zwischen Peine und Hämeler Wald 8 Kilometer Stau und stockender Verkehr an einer Baustelle plus 30 Minuten. A14 Richtung Dresden zwischen Leipzig Nordost und Leipzig Ost stockender Verkehr an einer Baustelle und auf der A72 Richtung Hof zwischen Hartenstein und Zwickau Ost Stau und stockender Verkehr. Geblitzt wird auf der A14 Richtung Dresden zwischen Grimma und Mutschen und auf der A71 Richtung Schweinfurt in Höhe Kreuz Erfurt. Soweit der MDR aktuell Verkehrsdienst, 12.18 Uhr.
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17: Rund ein halbes Jahr ist es her, dass die sogenannten Epstein-Files in den USA veröffentlicht wurden. Das waren Millionen Dokumente von privaten E-Mails bis hin zu geheimen Ermittlungsunterlagen über und von Multimillionär Jeffrey Epstein. Der verurteilte Sexualstraftäter, der sich in Untersuchungshaft wohl selbst das Leben genommen hat. Die Dokumente werfen nun neues Licht auf die Machenschaften von Jeffrey Epstein und sein internationales Netzwerk. Auch Europa spielt dabei offenbar eine Rolle. Eine gemeinsame Recherche von NDR, WDR und Süddeutscher Zeitung geht der Frage nach, wer waren Epsteins Komplizen? Annette Kammerer berichtet.
18: We'll also hear from Rosa.
19: Es ist nicht das erste Mal, dass Opfer von Jeffrey Epstein vor dem US-Kongress aussagen. Aber das erste Mal, dass Rosa hier ist.
20: Ich kam aus schwierigen finanziellen Verhältnissen und war damit das perfekte Ziel. Mir wurde eine Karriere als Model versprochen, wie in meinen kühnsten Träumen.
19: Rosa war 18 Jahre alt, als der französische Model-Scout Jean-Luc Brunel die gebürtige Usbekin als Model entdeckte. Doch Jean-Luc Brunel war auch ein enger Vertrauter und Geschäftspartner von Jeffrey Epstein, dem wohl größten Sexualstraftäter der jüngeren Geschichte. US-Behörden schätzen, dass der Multimillionär über 1000 Frauen missbraucht hat. Rosa wird eine von ihnen.
20: Eines Tages rief mich seine Masseurin in sein Zimmer, wo ich zum ersten Mal von Jeffrey missbraucht wurde. In den folgenden 3 Jahren war ich immer wieder Vergewaltigungen ausgesetzt. Jeffrey Epstein war im Hausarrest wegen des sexuellen Missbrauchs minderjähriger Mädchen, genau zu der Zeit, als er mich missbrauchte.
19: Wie systematisch Epstein dabei die Modelbranche in Europa für seine Zwecke nutzte, das zeigen nun Recherchen von NDR, WDR und Süddeutscher Zeitung. Mindestens 5 Personen waren den Recherchen zufolge für Epstein als Model-Scouts unterwegs und rekrutierten Frauen für den Sexualstraftäter. Eric Fudali vertritt als Anwalt die betroffene Rosa.
21: Ich glaube nicht, dass Menschen begreifen, wie groß das Netzwerk war. Epstein hatte Model-Scouts überall auf der Welt, insbesondere in Europa.
19: Brisant ist, dass Epsteins Netzwerk nicht nur selbstständig arbeitende Model-Scouts umfasste. Auch die Modelagentur MC Squared mit Niederlassung in Miami und New York taucht in den Files immer wieder auf. Unter Eid abgelegte Zeugenaussagen aus den Epstein-Akten zeigen, wie der Sexualstraftäter die Agentur nutzte, um an junge Frauen zu kommen und dass er in der Agentur finanziell involviert war. Geleitet wurde die Agentur vom Franzosen Jean-Luc Brunel. Auch Rosa war bei MC Squared unter Vertrag. Die Agentur sei in der Branche bekannt dafür gewesen, mehr als nur Models zu vermitteln, erinnert sich Marco Sinervo, Chef von MGM Models aus Hamburg.
22: Das waren ja eben diese zwei Arme, die man da hatte. Ne? Also das eine Side-Business nenne ich es mal. Ne? Und es gibt aber auch Models, die sind da nie mit irgendwas in Berührung gekommen. Ne? Ich glaube, das hat man auch sehr früh ausgesprochen.

0: Aber immerhin, in mehreren europäischen Ländern wurden nach der Veröffentlichung der Epstein-Files Sonderermittlungen eingeleitet, auch wegen möglicher Komplizen Epsteins, während Frauen wie Rosa weiterkämpfen.
1: I'm a woman.
2: Ich bin eine Frau, ich bin eine Kämpferin, ich bin eine Zeugin.
3: Soweit der Bericht von Annette Kammerer, 12.22 Uhr. In der Kirche von Grand-Montana gab es gestern Abend ein Gedenkkonzert für die Opfer der Brandkatastrophe der Silvesternacht. Bei dem Feuer vor 5 Monaten starben 41 junge Menschen. 115 wurden teils schwerst verletzt. Und etliche Brandopfer liegen noch immer im Krankenhaus. Die strafrechtlichen Ermittlungen gegen die Barbesitzer und Gemeindemitarbeitende laufen unterdessen weiter. Katrin Hondel.
4: Chrysanthemi, musikalische Trauerblumen von Puccini in Erinnerung an die Toten von Grand-Montana, an die 41 jungen Menschen, die bei dem Brand in der Silvesternacht ums Leben kamen. Das Gedenkkonzert in der Kirche Sacré-Cœur von Grand-Montana sei ein wichtiger Moment, sagt Christophe Darbellay, Regierungspräsident des Kantons Wallis.
5: Wir leben seit 5 Monaten nach diesem Drama, also tagtäglich mit Opfern, mit Familien, mit Angehörigen. Und das ist, tut gut, da so ein bisschen Ruhe zu haben und diesen Frieden wiederzufinden. Und auch symbolisch kommt Italien und Schweiz wieder zusammen.
4: Denn organisiert hat das Konzert der italienische Botschafter in der Schweiz, Gian Lorenzo Cornado. Und so harmonisch wie an diesem 1. Juniabend lief es lange nicht zwischen den beiden Ländern nach dem verheerenden Feuer in der Bar Le Constellation, in dem auch 6 junge Menschen aus Italien starben. Als die Walliser Justiz den Barbesitzer Jacques Moretti, gegen den unter anderem wegen fahrlässiger Tötung ermittelt wird, im Januar aus der U-Haft entließ, wurde Botschafter Cornado nach Rom zurückgerufen. Aus Protest gegen die Freilassung Morettis, die die Familien der italienischen Opfer und ganz Italien entrüstet hatte, so Cornado.
6: Pour protester contre la libération de Jacques Moretti, qui a outré l'opinion publique italienne, outré les familles et l'Italie tout entière.
4: Seit Anfang April ist Botschafter Cornado wieder in Bern. Barbesitzer Moretti ist zwar weiterhin unter Auflagen frei, aber, so sagt der italienische Diplomat, die Zusammenarbeit zwischen der italienischen und der Walliser Staatsanwaltschaft sei jetzt exzellent.
6: La coopération entre l'Italie et la Suisse est excellente maintenant.
4: Am kommenden Freitag will die Walliser Staatsanwaltschaft erneut das Barbesitzerpaar Moretti vernehmen. Auch insgesamt 12 frühere oder aktuelle Mitarbeiter und Amtsträger der Gemeinde Grand-Montana sind wegen des Vorwurfs fahrlässiger Tötung im Visier der Justiz. Denn jahrelang wurden in der abgebrannten Bar keinerlei Brandschutzkontrollen durchgeführt. Beim Gedenkkonzert saß auch Nicolas Ferraud, der Gemeindepräsident von Grand-Montana, gegen den ebenfalls Ermittlungen laufen, im Publikum auf der Kirchenbank. Für ihn dagegen sei es unvorstellbar, nach Grand-Montana zurückzukehren, sagt Hugues Blatty aus Lausanne. Er ist der Vater des 18-jährigen Luca, der das Feuer schwerst brandverletzt überlebte und noch immer im Krankenhaus liegt.
7: Depuis le 1er janvier, je suis pas retourné à Grand-Montana. Honnêtement, je pense que j'aurais de la peine à retourner.
4: Seit dem 1. Januar sei er nicht mehr in Grand-Montana gewesen, sagt Lukas Vater. Das schaffe er ehrlich gesagt nicht.
6: Je le comprends.
4: Ich verstehe die Opferfamilien, sagt Italiens Botschafter Cornado, und habe auch nicht erwartet, dass sie am Gedenkkonzert teilnehmen. Aber es ist gut, dass wir hier sind und ihnen unsere Solidarität ausdrücken, damit es ein winziges bisschen ihren Schmerz lindert, ein klein wenig, so wie es Musik vermag. Die Zugabe kommt dann nicht vom Streicherensemble, sondern aus Lautsprechern. Ein Lied aus Italien, das war Botschafter Cornado wichtig. Perdutamente von Achille Lauro.
6: Une chanson symbole.
4: Ein symbolisches Lied, sagt Cornado, in Erinnerung an die italienischen Opfer dieser Tragödie. Ein Lied, das die Zerbrechlichkeit und Unsicherheit des Lebens beschreibt. Und genau darum geht es hier.
6: La précarité de la vie. C'est exactement le cas.
3: Gedenkkonzert in Grand-Montana. Katrin Hondel war für uns dabei. Mit dem Zug nach Bad Harzburg oder Goslar, das war zu Zeiten der deutschen Teilung unmöglich. Aber heute, vor 30 Jahren, änderte sich das. Seitdem fahren im Nordharz wieder Züge nach Niedersachsen und halten auch in Stapelburg. Sven Stephan hat sich dort umgehört.

0: Alle 2 Stunden hält ein Zug in Stapelburg. Von hier geht's direkt nach Goslar oder Magdeburg. Ohne Umsteigen freuen sich Steffi und Thomas Geißler, die im Ort wohnen.
1: Und das ist schon eine schöne Sache. Man kann wirklich mit dem Koffer bis hierher und dann
2: fährt bis Magdeburg durch.
1: Ne? Fährt bis Magdeburg durch oder wo man sonst so hin muss. Ne?
0: Die Bahnstrecke nach Bad Harzburg wurde durch die deutsche Teilung unterbrochen. Nach der Wiedervereinigung wurde zwischen Stapelburg und Fienenburg in Niedersachsen eine ganz neue Strecke gebaut, erinnert sich Silvia Schlick.
3: Diese riesigen Baumaschinen, die hier standen, das fanden wir ja auch mal faszinierend. Und auch mit den Kindern, dass die das sehen.
0: Nach gerade mal 1,5 Jahren Bauzeit war die 15 Kilometer lange Strecke fertig. Am 2. Juni 1996 wurde sie feierlich eröffnet. Thomas Geißler war dabei.
4: Ja, viele Menschen hier waren, die beiden Verkehrsminister von Sachsen-Anhalt und Niedersachsen, haben hier auch eine Rede gehalten. War schon toll.
0: Die Stapelburger waren vom neuen Bahnanschluss begeistert. Peter und Silvia Schlick ebenso wie ihr Schwiegersohn Sven Müller.
5: Und dann sind wir hier los bis nach Leipzig auf dem Hauptbahnhof und dann sind wir zum Weihnachtsmarkt, weißt du noch?
3: Ja.
5: Das war Hammer.
6: Zu Schulzeiten gab es das Schülerferienticket. Ich konnte damit immer nach Fienburg ins Freibad fahren und das haben wir eigentlich ohne Ende genutzt und sind fast jeden Tag in Sommerferien nach Fienburg rübergefahren.
0: Am Anfang fuhren auf der neuen Strecke sogar Fernzüge. Heute sind hier Pendler, Berufsschüler und Touristen unterwegs. Der Bahnanschluss hat Stapelburg viel gebracht, findet Steffi Geißler.
1: Es gibt viele neue Wohngebiete, die in den letzten Jahren entstanden sind. Und wenn man irgendwo bauen möchte, dann schaut man sich ja erstmal so seine Umgebung an und guckt, was ist alles da? Ist eine Schule da? Ist ein Kindergarten da? Auch der Bahnhof ist da sicherlich nicht zu verkennen.
0: Denn dank der Bahn geht es seit nunmehr 30 Jahren auch von Stapelburg aus in alle Welt.
7: Heute vor 30 Jahren startete die Bahnverbindung zwischen Bad Harzburg und Goslar und Bilder dazu gibt es heute Abend im MDR-Fernsehen bei Sachsen-Anhalt heute. Und wir schauen jetzt aufs Wetter mit Ralf Valencia bei uns im MDR-Wetterstudio. Ralf, wie sieht's aus? Mehr Sonne, mehr Wolken?
8: Ja, eigentlich mehr Wolken. Zum einen haben wir noch diese Schleierwolken und zum anderen bilden sich unter dieser Schleierwolkendecke immer mehr Quellwolken und aus diesen Quellwolken werden dann Schauer. Aktuell haben wir jetzt ein ganz klitzekleines Radarecho zwischen Weißensee und Kölle da. Da ist vielleicht Regen in der Luft, aber der kommt noch nicht unten an. Aber das ist dann die Tendenz für den Nachmittag. Aus diesen Quellwolken entstehen dann Schauer. Dann haben wir noch die eigentliche Kaltfront, die erstreckt sich von den Niederlanden jetzt in einem Streifen über Nordrhein-Westfalen bis nach Rheinland-Pfalz und beginnt jetzt nach Hessen hereinzukommen. Und diese Kaltfront, die wird dann auch von Südwesten her in Thüringen im Laufe des späten Nachmittags und Abends dann auch Gewitter bringen.
7: Und temperaturmäßig heißt das für uns?
8: Ja, heute erstmal noch sommerlich bei 23 bis 27 Grad. In den nächsten Tagen geht es allerdings ein bisschen kühler weiter.
7: Ralf Valencia, danke. Seit gestern gilt in Baden-Württemberg ein stärkeres Rauchverbot. Davon sind auch Orte wie Freibäder zum Beispiel getroffen. Das ist ein Thema, was uns gleich hier im Programm beschäftigt. Außerdem der aktuelle Armutsbericht in etwa 20 Minuten.
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10: Um 12.30 Uhr mit Jean-Marc Holkemes. Die Nationale Akademie der Wissenschaften Leopoldina hat davor gewarnt, die Regeln für Pflanzenschutzmittel in der EU zu lockern. Die Gesellschaft in Halle erklärte, das werde den Schutz von Mensch und Umwelt schwächen. Sie rief die Bundesregierung auf, sich für den Erhalt der bisherigen Regelung einzusetzen. Nach den Plänen der Kommission in Brüssel sollen zum Beispiel Wirkstoffe für Pestizide künftig zeitlich unbegrenzt genehmigt werden. Die Leopoldina hält es dagegen für richtig, die Zulassungen immer wieder zu überprüfen, damit auch neue wissenschaftliche Erkenntnisse einfließen. Die EU hat eine wichtige Hürde zur Beilegung des Handelskonflikts mit den USA genommen. Ein Ausschuss des Europaparlaments stimmte für eine Gesetzesvorlage zur Abschaffung von EU-Importzöllen auf zahlreiche US-Waren. Damit sollen ein bestehendes Abkommen umgesetzt und neue Strafzölle verhindert werden. Die endgültige Zustimmung des Parlaments Mitte Juni gilt als wahrscheinlich. Die EU und die USA hatten sich gegenseitig mit Strafzöllen überzogen. Nur wenige Pflegebedürftige werden in vollem Umfang zahnärztlich betreut. Nach Angaben der Krankenkasse Barmer erhielten 2024 nur knapp 35% der Betroffenen in Heimen und mehr als 3% in häuslicher Pflege zusätzliche Präventionsleistungen. Dabei könnten regelmäßige Mundgesundheitschecks helfen, Erkrankungen zu vermeiden. Im Landkreis Nordhausen und im Kyffhäuser Kreis ist die Nitratbelastung im Grundwasser vielerorts weiter zu hoch. Das zeigt eine Auswertung des Vereins VSR Gewässerschutz. Zwar seien die Werte in Nordhausen seit 2011 leicht gesunken, dennoch würden noch 26% der Brunnen den Grenzwert überschreiten. Im Kyffhäuser Kreis seien es sogar 37%. Hauptursache ist demnach die Landwirtschaft. Dem Verein zufolge sollen mehr Maßnahmen ergriffen werden, um den Nitratgehalt zu senken. Mehr als die Hälfte der Erwachsenen in Deutschland ist übergewichtig. Wie das Statistische Bundesamt auf Basis des Mikrozensus mitteilte, hatten im vergangenen Jahr rund 53% einen Body-Mass-Index von über 25. Männer seien deutlich häufiger betroffen als Frauen. Zudem sei das Durchschnittsgewicht leicht auf über 78 Kilogramm angestiegen. Die Durchschnittsgröße dagegen sei seit Jahren stabil und liege bei 1,73 Meter. Das waren die Nachrichten. Das Wetter mit den Temperaturen: Dresden wolkig 22 Grad, Eisenach stark bewölkt 22, Erfurt wolkig 22, Gardelegen wolkig 25, Hoyerswerda bedeckt 22, Magdeburg wolkenlos 24, Neuhaus wolkig 18 Grad, Oschatz wolkig 23, Plauen wolkig 23, Wernigerode wolkig 24 und Lutherstadt-Wittenberg 24 Grad. Am Nachmittag zunehmend bewölkt und aufkommende Schauer, von Südwesten her auch Gewitter, 23 bis 27 Grad. In der Nacht dann viele Wolken, teilweise ergiebiger Regen oder Gewitter, 11 bis 16 Grad. Morgen wechselnd oder stark bewölkt und zeitweise Regen oder Gewitter bei 17 bis 22 Grad. Und am Donnerstag nach Aufheiterungen wieder Schauer, kräftige Gewitter und leicht steigende Temperatur. MDR aktuell Verkehrsdienst, A2 Richtung Hannover mit zwei Meldungen. Zwischen Irxleben und Alsleben 10 Kilometer Stau und stockender Verkehr an einer Baustelle. Hier brauchen Sie 45 Minuten länger. Zwischen Peine und Hämmeler Wald 8 Kilometer Stau und stockender Verkehr an einer Baustelle plus 30 Minuten Fahrzeit. Vorsicht auf der B7 Ostumfahrung Erfurt Richtung Jena. Zwischen Erfurter Roter Berg und Erfurt Ringelberg befindet sich eine ungesicherte Unfallstelle. Geblitzt wird auf der A4 Richtung Görlitz in Höhe Dreieck Dresden Nord und auf der A14 Richtung Dresden zwischen Grimma und Mutschen. Soweit der MDR aktuell Verkehrsdienst, 12.34 Uhr.
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7: Mit Maja Fiedler. Die Reaktorkatastrophe von Tschernobyl 1986 hat die Umweltpolitik in Deutschland nachhaltig geprägt. Kurz danach wurde zum Beispiel das Bundesumweltministerium gegründet. Heute, 40 Jahre später, stellt sich die Frage, welche Bedeutung hat Umweltpolitik eigentlich noch? Und wie durchsetzungsstark ist Umweltminister Carsten Schneider? Dietrich Karl Meurer berichtet.
2: Es ist die Konsequenz aus Tschernobyl. Knapp 6 Wochen nach dem GAU in der Sowjetunion erklärt Bundeskanzler Helmut Kohl:
11: Ich habe nach sorgfältigen Überprüfung aller Sachverhalte aus der letzten Wochen mich deshalb entschieden, ein Ministerium für Umwelt, Naturschutz und Reaktorsicherheit zu bilden.
2: Mit dem neuen Ressort bündelt die Bundesregierung die bis dahin verteilten Zuständigkeiten in einem Haus. Erster Umweltminister ist Walter Wallmann. Es folgen Klaus Töpfer, Angela Merkel und Jürgen Trittin. Sie stehen für wichtige Weichenstellungen, von Recycling und internationaler Klimapolitik bis zum Atomausstieg und dem Dosenpfand. Heute steht Carsten Schneider an der Spitze des Ministeriums. Er betont, dass es als zentrales Ressort viele Politikfelder prägt, von Energie über Verkehr bis zur Industrie.
12: Hier wird kaum ein Gesetz beschlossen, das nicht durch mein Haus oder durch mich mit beeinflusst wird.
2: Die 40-Jahre-Bilanz fällt aus Schneiders Sicht positiv aus.
12: Das Wichtigste ist, glaube ich, der Atomausstieg, die Veränderung in unserer Energiepolitik, sicherer und sauberer und damit weltweiten Exportschlager. Und das Zweite, dass das Ozonloch sich wieder geschlossen hat. Das war eine riesige Bedrohung für uns alle. Und das hat sich geschlossen, das ist weltweite Zusammenarbeit, FCKW raus, und das ist ein Erfolg auch dieses Hauses mit.
2: Doch in Zeiten wirtschaftlicher Krisen und politischer Unsicherheit befindet sich Umweltschutzpolitik in einer schwierigen Lage, meint Annette Elisabeth Töller. Die Politikwissenschaftlerin ist Mitglied im Sachverständigenrat für Umweltfragen, einem wissenschaftlichen Beratungsgremium der Bundesregierung.
13: Die Umweltpolitik ist aktuell doch stark in der Defensive. Es hat immer schon Aufs und Abs gegeben, immer stark abhängig von den Rahmenbedingungen. In Wirtschaftskrisen eher mal ab und bei Extremwetterereignissen oder anderen Anlässen ging es eher mal auf. Aber mir scheint doch, dass die aktuelle Situation grundlegender ist.
2: Die politische Lage habe sich verändert. Umweltpolitik stehe heute unter Druck, sagt auch Olaf Band, der Vorsitzende des BUND, des Bund für Umwelt und Naturschutz.
14: Die Umweltpolitik scheint marginalisiert zu werden. Wir erleben einen Kulturkampf gegen Umwelt, Naturschutz und Klimaschutz.
2: Defizite sieht auch der geschäftsführende Vorstand von Greenpeace, Martin Kaiser, und kritisiert den Minister.
15: Momentan habe ich nicht den Eindruck, dass sich der Umweltminister durchsetzen kann, was aber dringend notwendig wäre.
2: Schneider weist die Kritik zurück und verweist auf konkrete Ergebnisse seiner Politik, etwa das Klimaschutzprogramm der Bundesregierung, also ein Maßnahmenpaket zum Schutz des Klimas, das er ohne große öffentliche Debatte durchgesetzt habe.
12: Mir ist nicht die einzelne Schlagzeile wichtig, sondern die Substanz der Politik und das, was wir beschließen. Und da setze ich mich schon durch.
2: Zum Jubiläum des Umweltministeriums blickt Schneider nach vorn. In der Bevölkerung sieht er breite Unterstützung.
12: Niemand möchte schlechte Luft atmen. Niemand möchte, dass das Trinkwasser aus dem Hahn verseucht ist. Und niemand möchte sterbende Wälder.
2: Trotz der Kritik von Verbänden verweist das Umweltministerium 40 Jahre nach seiner Gründung auf seine Erfolge und feiert sein Jubiläum heute mit einem Festakt in Berlin.
7: Dietrich Karl Meurer war das. Im Moment ist das Wetter nicht überall so, schreit nicht unbedingt nach Freibad, aber hoffentlich in den nächsten Tagen dann mal wieder. Und wenn dem so ist, dann liegen die Menschen ja oft Handtuch an Handtuch. Wie sieht's denn bei Ihnen da aus, wenn dann tatsächlich jemand ein oder zwei Handtücher weiter die Zigarette anzündet? Stört Sie das? Baden-Württemberg will das tatsächlich jetzt verhindern. Seit gestern verbietet dort das neue Nichtraucherschutzgesetz das Rauchen in Freibädern. Verena Weber aus der ARD-Wissenschaftsredaktion weiß, was sich jetzt durch das Verbot genau verändert.
16: Ab dem 1. Juni ist das Rauchen jetzt an vielen Orten im Freien verboten, wo es gerade noch erlaubt ist, eben auch in Freibädern. Was jetzt auch noch dazu kommt, ist, dass das Verbot nicht nur für Zigaretten gilt, sondern auch für E-Zigaretten, E-Shishas, Tabakerhitzer und Wasserpfeifen. Die Freibadbetreiber, die müssen dafür sorgen, dass das Verbot dann auch wirklich umgesetzt wird. Das sind in der Regel die Kommunen. Die müssen aber nicht das komplette Freibad rauchfrei gestalten. Sie können auch kleine Raucherzonen einrichten. Das kennt man ja zum Beispiel von Bahnsteigen. Das soll in den Freibädern aber nur dann erlaubt sein, wenn dadurch die anderen Besucher nicht gestört werden. Und wer gegen das Rauchverbot verstößt, der muss mit einem Bußgeld von bis zu 200 Euro rechnen.
7: Und falls sich für den einen oder anderen die Frage stellt, warum man überhaupt ein Rauchverbot an der frischen Luft braucht, dazu auch nochmal Verena Weber.
16: Ja, die Landesregierung, die will mit dem neuen Rauchverbot vor allem Schutzbedürftige schützen, zum Beispiel Schwangere oder Kinder und Jugendliche, die sich ja eben besonders oft in Freibädern aufhalten. Und für die ist ja Passivrauchen besonders schlecht. Aber eigentlich werden damit alle anderen Personen auch geschützt. Denn wenn man den Tabakrauch einatmet, dann nimmt man dieselben Schadstoffe wie beim aktiven Rauchen auf. An der frischen Luft, da ist es natürlich noch mal ein bisschen anders. Da wird ja der Rauch auch ein bisschen vom Wind mitgetragen. Aber auch da ist Passivrauchen gefährlich. Vor ein paar Jahren, da konnte zum Beispiel ein internationales Forschungsteam in einem Experiment Tabakrauch auch noch auf 9 Meter Entfernung an der frischen Luft nachweisen. Und andere Messungen, die haben herausgefunden, dass sich der Rauch zum Beispiel auch an Wänden oder unter Sonnenschirmen sammelt.
7: Gibt es auch Kritik am neuen Gesetz? Auch dazu noch mal unsere Reporterin.
16: Also den Fachleuten, denen geht das neue Nichtraucherschutzgesetz eigentlich nicht weit genug. Dass Freibadbetreiber eben diese Raucherzonen einrichten können, das kritisiert zum Beispiel Katrin Schaller vom Deutschen Krebsforschungszentrum in Heidelberg.
17: Schwimmbäder sollten vollständig rauchfrei sein. Das liegt daran, dass der Rauch physikalischen Gesetzen folgt und nicht irgendwelchen Regelungen und brav dort bleibt, wo er bleiben sollte, sondern der zieht dann eben auch in die benachbarten Bereiche. Und da sind dann gerade auch Kinder und Jugendliche dem Tabakrauch ausgesetzt.
16: Aber das neue Rauchverbot in Freibädern hat den Fachleuten zufolge auch etwas Gutes, nämlich eine Vorbildfunktion. Wenn Kinder und Jugendliche nämlich weniger Menschen in der Öffentlichkeit rauchen sehen, greifen sie demnach auch selbst seltener zur Zigarette.
7: Informationen waren das von Verena Weber, 12.41 Uhr.
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18: Mit Jan Kröger. Die DFB-Elf, die ist auf dem Weg in den Flieger in Frankfurt am Main und dieser Flieger geht Richtung Chicago, Richtung Fußball-WM in den USA. In knapp einer Stunde werden sie abheben. Ähnliches hat auch die österreichische Fußballnationalmannschaft vor. Die fährt nun aber ohne Christoph Baumgartner von RB Leipzig zu dieser WM. Baumgartner zog sich beim Aufwärmen vor dem Testspiel gegen Tunesien gestern eine Verletzung im rechten Oberschenkel zu. Er hatte beim Warmwachen ein Stechen beim Schießen gespürt. Ob bzw. wie lange Baumgartner dann über die WM hinaus ausfällt, auch für seinen Verein, ist bislang unklar. Großes Thema heute bei uns sind die French Open in Paris. Natürlich, weil Alexander Zverev in seinem Viertelfinale später antritt gegen den Spanier Rafael Jodar. Nun schauen wir aber auf das Match, das gerade auf demselben Platz, auf dem Cours Philippe Chatrier stattfindet. Ein Match, Viertelfinale bei den Frauen zwischen zwei Ukrainerinnen. Jelena Svitolina und Marta Kostyuk stehen sich dort gegenüber. Und bei diesem Auftritt der ukrainischen Spielerinnen in Paris geht es eben nicht immer nur um Tennis. Sie sind gleichzeitig auch Botschafterinnen ihres Landes. Steffen Gahr hat das erlebt.
19: Wenn ukrainische Tennisspielerinnen in Paris vor die Mikrofone treten, sind das oft beklemmende Momente. So wie bei Marta Kostyuk. Sie kommt aus Kiew und erzählte vor einigen Tagen von einer der jüngsten Bombennächte in ihrer Heimatstadt. Eine Bombe sei 100 Meter neben ihrem Elternhaus eingeschlagen.
20: Most of the morning I felt sick just from a thought that if it was 100 meters closer, I probably wouldn't have a mom and a sister.
19: Ein Gedanke habe ihr zugesetzt. Wenn der Einschlag nur 100 Meter näher gewesen wäre, hätte sie keine Mutter und keine Schwester mehr, so Kostyuk. Jelena Svitolina ist eine weitere Topspielerin aus der Ukraine. Sie ist geboren in Odessa. Seit knapp 4 Jahren hat die jetzt 31-Jährige auch eine Tochter. Schon vor Kriegsbeginn hat Svitolina eine Stiftung gegründet. Damit wollte sie den Tennisnachwuchs in der Ukraine unterstützen. Inzwischen aber geht es um mehr. Laut Stiftung arbeitet Svitolina für den so wörtlich Sieg der Ukraine. Die Topspielerin ist eine prominente Stimme, unterstützt das Militär, spendet für den Aufbau zerstörter Häuser und hilft weiterhin Kindern.
20: For me it's how I can be useful for my country.
21: Mir geht es darum, wie kann ich nützlich sein für mein Land? Wie kann ich der nächsten Generation helfen, sie motivieren, zum Sport bringen? Das ist der einzige Weg, Dinge voranzutreiben.
20: Things going forward.
19: In Paris hat nun eine weitere Spielerin ihre Stimme erhoben. Alexandra Olinikova ist 25 und kommt aus Kiew. Roland Garros ist nach den Australian Open dieses Jahres erst das zweite Grand Slam Turnier, bei dem Olinikova spielt. Diese Bühne aber nutzt sie.
20: I know that some people would prefer that I stay silent.
21: Manche wünschen sich, dass ich schweige, aber was ich mache, hat nichts mit Politik zu tun. Es geht um Menschlichkeit. Wenn Menschen getötet werden, wenn Kinder sterben, wenn Gewalt gerechtfertigt oder gefeiert wird, können wir nicht so tun, als sei nichts passiert. Wir können nicht wegschauen. Wir können nicht Leute schützen, die solche Handlungen unterstützen.
20: We cannot protect those who support or excuse such actions.
19: Marta Kostyuk wird weiterhin in der Tenniswelt unterwegs sein. Aber nach vielen Kriegsjahren, nach Jahren, in denen sie sich immer wieder zu Wort meldete, sagte Kostyuk jetzt in Paris: Ich habe alles gemacht, was ich kann. Ich habe keine Kraft mehr zu kämpfen.
20: I just felt like I've done everything I could and I just really don't have energy to fight this anymore.
19: Alexandra Olinikova dagegen will weiterhin kämpfen und weiter ihre Stimme erheben.
20: The silence on tour is dangerous and I don't see any other option for me.
18: Steffen Gahr über die ukrainischen Tennisspielerinnen in Paris. Auf dem Platz, da führt Marta Kostyuk gerade mit 3:1 im ersten Satz gegen ihre Landsfrau Jelena Svitolina. Die Siegerin trifft auf die 19-jährige Russin Mira Andreeva. Die hat bereits ihr Viertelfinale gewonnen.
7: Soweit der Sport mit Jan Kröger. 12.45 Uhr ist es. Die Nationale Akademie der Wissenschaften Leopoldina hat davor gewarnt, die Regeln für Pflanzenschutzmittel in der EU zu lockern. Hintergrund ist, dass die EU-Kommission zum Beispiel Wirkstoffe für Pestizide in Zukunft unbegrenzt genehmigen will. Das ist im Moment unser Top-Thema. Weitere Meldungen mit Jean-Marc Heukemes.
10: Knapp ein Jahr nach einem Axtangriff in einem ICE in Niederbayern hat der Prozess begonnen. Vor dem Landgericht Regensburg muss sich ein 21 Jahre alter Syrer verantworten. Die Staatsanwaltschaft wirft ihm versuchten Totschlag vor. Wegen einer psychischen Erkrankung soll er dauerhaft in einer Klinik untergebracht werden. Bei Marksuhl im Wartburgkreis werden die ersten Rohre für die Stromtrasse Südlink in die Erde verlegt. Der Netzbetreiber teilte dem MDR mit, die Arbeiten liefen trotz des langen Winters nach Plan. Über die Trasse soll Windstrom von der Nordsee bis nach Bayern und Baden-Württemberg transportiert werden. In Thüringen werden Kabel auf einer Länge von 75 Kilometern unterirdisch verlegt. Im Zentrum von Westerland auf Sylt ist das Betonvordach eines Mehrfamilienhauses eingestürzt. Eine Sprecherin sagte, es sei niemand verletzt worden. Notarzt, Feuerwehr und THW seien vor Ort gewesen. In dem Gebäude befinden sich Einzelhandelsgeschäfte und Wohnungen. Das Wetter. Am Nachmittag zunehmend bewölkt und aufkommende Schauer von Südwesten, auch Gewitter, 23 bis 27 Grad. In der Nacht dann viele Wolken, teilweise ergiebiger Regen oder Gewitter bei 16 bis 11 Grad. Morgen wechselnd, stark bewölkt, zeitweise Regen oder Gewitter bei 17 bis 22 Grad. MDR Aktuell Verkehrsdienst, A2 Richtung Hannover mit zwei Meldungen. Zwischen Irxleben und Alsleben 10 Kilometer Stau und stockender Verkehr an einer Baustelle plus 45 Minuten Fahrzeit. Und zwischen Peine und Hämeler Wald 8 Kilometer Stau und stockender Verkehr an einer Baustelle plus 30 Minuten Fahrzeit. B7 Ostumfahrung Erfurt Richtung Jena. Zwischen Roter Berg und Ringelberg gibt es stockenden Verkehr nach einem Unfall. Und geblitzt wird auf der A4 Richtung Görlitz in Höhe Dreieck Dresden Nord und auf der A14 Richtung Dresden zwischen Grimma und Mutsch. Soweit der MDR Aktuell Verkehrsdienst, 12.47 Uhr.
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7: Die Armut in Deutschland hat deutlich zugenommen. Laut Paritätischem Wohlfahrtsverband lebt inzwischen jeder Sechste an oder unter der Armutsgrenze. Besonders betroffen sind Alleinerziehende, ältere Menschen und viele Alleinlebende und das vor allem auch in Sachsen-Anhalt. Darüber kann ich jetzt sprechen mit Joachim Rock, Hauptgeschäftsführer des Paritätischen Gesamtverbands. Schönen guten Tag, Herr Rock.
3: Schönen guten Tag, Frau Fiedler.
7: Ganz kurz zur Einordnung. In Deutschland, da gilt man ja offiziell als armutsgefährdet, wenn man weniger als 60% des mittleren Nettoeinkommens zur Verfügung hat. Für Alleinstehende liegt diese Schwelle bei etwa 1.400 Euro netto im Monat. Jetzt könnte man vielleicht sagen, ja gut, aber in Deutschland muss ja niemand hungern. Das hört man manchmal so. Sehen Sie das auch so?
3: Das stimmt, aber die statistische Armutsgrenze täuscht darüber hinweg, dass das die Obergrenze ist. Im mittleren Einkommen haben die Armutsbetroffenen mehr als 300 Euro weniger. Und wenn man dann die Ausgaben von Miete und Lebenshaltung in Rechnung steht, bleibt da wenig Geld am Ende des Monats übrig.
7: Also so, dass es tatsächlich auch zum Essen womöglich nicht mehr reicht.
3: Wir sehen, dass die materiellen Entbehrungen zugenommen haben. Menschen können sich kein vernünftiges Essen mehr leisten, ihre Kleidung häufig nicht ersetzen. Da sind die sozialen Herausforderungen größer geworden.
7: Jetzt schauen wir bei uns hier in die Region. Sachsen-Anhalt gehört zu den besonders von Armut betroffenen Regionen. 21,3% der Menschen hier nach Bremen. Woran liegt es aus Ihrer Sicht, dass die Armutsquote hier so hoch ist?
3: Man muss sagen, in Sachsen-Anhalt gab es auch Verbesserungen. Da hat nämlich im zweiten Jahr in Folge jetzt die Armutsquote abgenommen. Aber Sie haben recht, es ist bundesweit immer noch eine überproportionale Armutsquote. Da sind niedrige Löhne, eine hohe Arbeitslosigkeit und die demografische Struktur Gründe für diese Armutsquote.
7: Wenn man das jetzt vielleicht auch vergleicht mit Sachsen und Thüringen, inwieweit sticht denn dann trotzdem Sachsen-Anhalt so heraus?
3: Sachsen-Anhalt hat da eine höhere Betroffenheit, mehr als jeder Fünfte ist betroffen. In Sachsen gibt es leicht bessere Daten, das hat mit der wirtschaftlichen Situation zu tun. Zum Teil ist es aber die Bevölkerung, die zum Teil älter ist und das führt, weil das eine besonders von Armut betroffene Gruppe ist, auch zu einer höheren Armutsquote.
7: Viele Betroffene können sich laut dem Bericht jetzt nicht mal grundlegende Dinge, Sie haben es ja auch schon gesagt, wie steigende Energiepreise, neue Haushaltsgeräte sind hier auch so ein Punkt, mehr leisten. Was könnte man in Sachsen-Anhalt, wenn da die Quote da so hoch ist, denn jetzt dagegen tun?
3: Es gibt kommunal eine Vielzahl von Möglichkeiten. Man kann direkte Unterstützung an die Betroffenen geben, man kann helfen, elektrische Geräte, die auch immer Folgekosten nach sich ziehen, was den Stromverbrauch angeht, schneller zu ersetzen. Man muss Menschen helfen, ihre Sozialleistungen in Anspruch zu nehmen. Viele Menschen wissen gar nicht, was sie in Anspruch nehmen können, verzichten dann darauf und das schlägt sich auch in höheren Armutsquoten nieder.
7: Und wer müsste das in Ihren Augen machen?
3: Da hat die kommunale Ebene eine Menge an Möglichkeiten, da zu verändern. Aber bei den Sozialleistungen ist auch ganz häufig die Bundesebene gefordert, weil die großen Sozialversicherungszweige auf der Bundesebene gesteuert werden.
7: Das heißt, wer ist das dann genau? Müssten sich jetzt Gesetze ändern oder was müsste da passieren?
3: Vor allem sehen wir mit großer Sorge, dass die Bundesregierung jetzt Kürzungen plant an Stellen, wo wir schon eine hohe Armutsbetroffenheit feststellen. Wir sehen, ältere Menschen sind überdurchschnittlich von Armut betroffen. Wir sehen, Studierende sind überproportional betroffen. Und die Regierung plant Kürzungen beim Wohngeld, was die Armutsquoten nochmal steigert. Vor allem ist die Regierung gefordert, an den Stellen, wo es brennt, dann auch zu löschen und die Leistungen zu verbessern.
7: Jetzt gibt es ja auch nochmal Änderungen, die anstehen, wenn Sie schon die Regierung ansprechen. Ab dem 1. Juli wird ja das Bürgergeld zur Grundsicherung. Mit Blick auf die aktuellen Zahlen, welche Erwartungen haben Sie denn dahingehend an die Bundesregierung?
3: Wir befürchten, dass die langfristige Arbeitsmarktintegration verschlechtert wird. Man hofft mit Sanktionen, dass man kurzfristig Menschen in Arbeit bringt. Aber wir wissen aus der Forschung, dass die auch schnell wieder aus Arbeit heraus sind. Und wir brauchen eine langfristige Investitionen für gute Löhne und gute Arbeit, und das erreicht man nicht mit Strafen.
7: Joachim Rock sagt es, Hauptgeschäftsführer des Paritätischen Gesamtverbands. Herr Rock, danke Ihnen.
3: Ich danke Ihnen.
7: 12.52 Uhr ist es, Sie sind bei MDR aktuell. Gute Stimmung im Klassenzimmer ist offenbar wichtiger als gedacht. Wenn Lehrkräfte engagiert und positiv unterrichten, dann lernen Schülerinnen und Schüler messbar besser. Das zeigt eine internationale Studie aus dem Mathematikunterricht. Einzelheiten aus der ARD-Wissenschaftsredaktion jetzt von Anja Braun.
4: Das Forschungsteam hat Daten von fast 680 Mathelehrkräften und rund 17.500 Schülerinnen und Schülern ausgewertet. Die Jugendlichen waren etwa 15 Jahre alt und kamen aus 8 Ländern, darunter auch Deutschland. Die Auswertung zeigt, empfinden die Lehrkräfte Freude, dann gelingt der Matheunterricht besser. Das Interesse der Lernenden steigt und sie fühlen mehr Selbstvertrauen. Beides zusammen führt nach Angaben der Forschenden meist zu besseren Ergebnissen, und das zeigt sich auch in den Noten. Anders ist es, wenn Lehrkräfte schlecht gelaunt oder verärgert sind, dann machen sie in der Regel schlechteren Unterricht. Laut Forschungsteam führt das schließlich auch zu schlechteren Lernergebnissen der Schülerinnen und Schüler. Als Schlüssel für besseren Unterricht sieht das Team deshalb die Stärkung der psychologischen Ressourcen von Lehrkräften. Sie fordern, wer Unterricht verbessern will, sollte nicht nur an Lehrplänen und Strukturen, sondern auch an der positiven Stimmung von Lehrkräften arbeiten, damit die auch gute Laune und Lernerfolg in die Klassenzimmer bringen können. Eine Anschlussstudie der Ludwig-Maximilians-Universität zeigt, dass dafür ein Mentoring- und Coaching-Programm eingesetzt werden kann. Angehende Lehrkräfte, die es durchlaufen hatten, trauten sich später mehr zu, waren besser gelaunt und schauten insgesamt deutlich positiver auf ihren Unterricht.
7: Anja Braun war das aus der ARD-Wissenschaftsredaktion.
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7: Das kommt mir nicht mehr in die Tüte, so hieß es heute vor 10 Jahren beim Lebensmittelhändler Rewe. Gemeint war die Plastiktüte, mit denen viele Deutsche damals ihren Einkauf nach Hause trugen. Rewe verbannte als erster großer Händler solche Tüten aus dem Sortiment und setzte auf umweltfreundlichere Alternativen. Leslie Melina Schmidt mit einem Blick zurück.
5: Scheiden tut in diesem Fall nicht weh. Mit viel Tamtam verschwindet die Rewe-Plastiktüte aus den Märkten in Deutschland. Die Presse ist anwesend. Sowie viele Oberbürgermeister, Minister und andere wichtige Akteure. Oft wird die letzte Tüte feierlich unterschrieben, eingerahmt und an die Wand gehängt. Als Schritt in eine umweltfreundlichere Zukunft. Unterstützt wird Rewe vom Umweltverband NABU. Die damalige Bundesumweltministerin Barbara Hendricks sieht eine Strahlkraft auf die Branche.
22: Die Rewe ist ja eine große Genossenschaft, muss man sagen, mit etwa 3000 Filialen. Und das wird schon bundesweit Schule machen können.
5: Rewe schafft die Plastiktüte ab. Dieser Satz ist im Juni 2016 in allen Rewe-Märkten fast schon omnipräsent. Er steht auf Schildern, im Prospekt, an der Kasse und natürlich auf den Ersatztüten aus Papier oder Stoff. Rewe ist damals Vorreiter. Noch kein anderer Lebensmittelgroßhändler ist diesen Schritt gegangen. Rewe-Chef Lionel Suk.
23: Wir glauben, wenn wir richtig was umsetzen wollen, was wirklich signifikant was für die Umwelt macht, dann müssen wir so einen Schritt einfach mutig definitiv entscheiden. Deshalb diese Entscheidung heute.
5: Mit der Umstellung sollen pro Jahr 140 Millionen Tüten weniger im Müll landen. Und anders als vielleicht mancher erwartet hat, ist der Wegfall der Plastiktüten für die meisten Verbraucherinnen und Verbraucher gar kein Problem.
24: Ich finde, gerade heutzutage leben wir in einer Gesellschaft, wo man immer mehr darauf achten sollte, was man wegschmeißt und wie viel Abfall anfällt. Und deswegen bin ich da sehr positiv überrascht, ehrlich gesagt.
0: Im Prinzip gut. Allerdings der kleine Zwang, der dahinter steckt, dass man jetzt ja keine Option mehr hat, den finde ich nicht ganz so glücklich, aber im Prinzip eine begrüßenswerte Aktion.
5: Ganz verschwunden ist die Plastiktüte in den Märkten aber noch nicht. Bis Ende Juni 2016 werden noch die Restposten verkauft. Der Großhändler bietet seinen Kundinnen und Kunden einige Alternativen an. Kartons, Jutebeutel oder eben Papiertüten. Wobei die auch nicht astrein für die Umwelt sind, findet Mareile Timm vom BUND Bremen.
1: Also diese Einweg-Papiertüten, da wird auch viel Energie verbraucht und Rohstoffe, um sie herzustellen und auch Chemikalien. Und von daher ist es ein Trend in die falsche Richtung, wenn jetzt überall anstelle von Plastiktüten Papiertüten eingesetzt werden.
5: Nach Rewe ziehen auch andere große Lebensmittelhändler nach. Die meisten aber erst 2022. Da werden die Plastiktüten in den Supermärkten gesetzlich komplett verboten. Bei Rewe begann es schon 6 Jahre zuvor. Und zwar heute vor 10 Jahren, am 2. Juni 2016.
7: Leslie Melina Schmidt hat daran erinnert. Wir schauen aufs Wetter jetzt mit Ralf Valencia bei uns im MDR-Wetterstudio. Ralf, was haben wir für Temperaturen jetzt kurz vor eins?
6: Ja, wir haben es ganz gut geschafft, was die Temperaturen angeht. Wir sind jetzt so bei 24, 25 Grad in der Spitze. Zum Beispiel in Hohenlepte in Sachsen-Anhalt haben wir die 25 Grad erreicht. In Sachsen auch, in Waldheim-Reinsdorf. Ja, und in Thüringen, da sind die Wolken jetzt schon ein bisschen dichter. Da wird es jetzt immer schwieriger. Auch in den anderen Regionen haben sich schon ordentlich Quellwolken gebildet. Und es geht jetzt los mit Schauern. Aktuell haben wir schon einen größeren Schauer in Thüringen zwischen Kindelbrück und Beichlingen, also so südlich von Bad Frankenhausen, bilden sich jetzt aber auch noch mehr Schauer. Und einen weiteren Schauer gibt es jetzt auch schon in Sachsen-Anhalt und zwar so bei Hundesburg. Also auch dort wird es jetzt immer feuchter. Und diese Schauer, das ist so ein bisschen das Vorgeplänkel. Die Kaltfront, die dann noch Gewitter mitbringt, die arbeitet sich gerade von Nordrhein-Westfalen und Rheinland-Pfalz nach Hessen herein, wird uns dann im Laufe des Abends erreichen. Und die bringt dann von Südwesten, also von Thüringen her, auch Gewitter mit.
7: Und wie lange beschäftigt uns diese Kaltfront?
6: Naja, die zieht einmal durch. Das wird im Laufe der Nacht passieren. Deswegen werden wir in der Nacht viele Wolken haben und Regen. In der ersten Nachthälfte teilweise noch mit eingelagerten Gewittern. Das Ganze zieht dann weiter Richtung Osten. Wenn wir morgen früh aufstehen, wird das noch in der Oberlausitz und eventuell im Osten von Sachsen-Anhalt zu finden sein. In der Nacht selber gehen die Temperaturen runter dann auf 16 bis 11 Grad. Und morgen zieht dann dieser Regen noch über die Oberlausitz ab. Auf der Rückseite gibt es ein paar Auflockerungen. Aber es bilden sich dann morgen auf der Rückseite dieser Kaltfront erneut Schauer und teilweise auch wieder Gewitter. Im Osten von Sachsen werden wir auch länger anhaltenden kräftigen Regen haben. Und die Temperaturen, die sind dann morgen deutlich niedriger bei 17 bis 22 Grad.
7: Ralf Valencia war das. Danke.
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7: Und jetzt kurzer Blick auf Themen hier bei uns im Radioprogramm. Die EU will Abschiebezentren in Drittstaaten einrichten. Darüber berichten wir, schauen auf politische Reaktionen. Und der US-Sexualstraftäter Jeffrey Epstein hatte offenbar Komplizen in ganz Europa, die für ihn junge Frauen rekrutiert haben oder auch Mädchen, indem sie ihnen eine Modelkarriere versprochen haben. Dazu mehr bei uns hier im Programm in etwa einer Viertelstunde. Jetzt erstmal die ausführlichen Meldungen im Überblick.
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28: Um 13 Uhr mit Jean-Marc Heukemes. Die Nationale Akademie der Wissenschaften Leopoldina hat davor gewarnt, die Regeln für Pflanzenschutzmittel in der EU zu lockern. Die Gesellschaft in Halle erklärte, das werde den Schutz von Mensch und Umwelt schwächen. Sie rief die Bundesregierung auf, sich für den Erhalt der bisherigen Regelung einzusetzen. Nach den Plänen der Kommission in Brüssel sollen zum Beispiel Wirkstoffe wie Pestizide künftig zeitlich unbegrenzt genehmigt werden. Die Leopoldina hält es dagegen für richtig, die Zulassungen immer wieder zu überprüfen, damit auch neue wissenschaftliche Erkenntnisse einfließen. Im Prozess zum Weihnachtsmarktanschlag in Magdeburg sind zahlreiche Beweisanträge gestellt worden. Die Nebenklage beantragte, dass weitere aktuelle Arzt- und Behandlungsberichte verlesen werden. Damit sollen die entstandenen Schäden deutlich gemacht werden. Die Verteidigung stellte Anträge zum Tatfahrzeug sowie zum Abschlussbericht des Untersuchungsausschusses. Auch der Angeklagte selbst brachte lange Beweisanträge ein. Der Prozess befindet sich in der Schlussphase. Müsste keinem der Anträge nachgegangen werden, könnte die Generalanwaltschaft mit ihrem Plädoyer beginnen. Bundeskanzler Friedrich Merz sieht die ostdeutsche Wirtschaft trotz aller Probleme auf einem guten Weg. Er sagte vor Branchenvertretern in Bad Saarow, den Hochschulen und Forschungsinstituten kämen dabei eine Schlüsselrolle zu. Auch in der Wasserstoffwirtschaft gäbe es zukunftsfähige Projekte. Merz versprach beim Wirtschaftsforum Ost zugleich einen weiteren Bürokratieabbau. Im Juli werde die Regierung dazu neue Vorschläge liefern. Der Philologenverband fordert, dass Sommerferien in ganz Deutschland nicht vor dem 1. Juli-Wochenende beginnen. Der Verband rief alle Bundesländer auf, dauerhaft auf frühere Starttermine zu verzichten. Hintergrund sind die Abiturprüfungen. Verbandschefin Susanne Lynn-Kitzing sagte, ein früherer Sommerferienbeginn verkürze die Prüfungszeitfenster. Das erhöhe den Stress für Schüler und Lehrer, da Prüfungen und Korrekturen pünktlich vor Ferienbeginn abgeschlossen sein müssten, einschließlich möglicher Nachprüfungen. Der Kölner Dom wird für Besucher ab Juli 12 Euro Eintritt kosten. Das gaben die Kirchenverantwortlichen bekannt. Mit der Gebühr sollen demnach Pflege, Schutz und Betrieb der Kathedrale sichergestellt werden. Wer zum Gottesdienst oder zum Gebet in den Dom kommt oder eine Kerze anzünden will, soll das weiterhin kostenfrei tun dürfen. Das waren die Nachrichten. Das Wetter mit den Temperaturen. Trockenstark bewölkt 14 Grad, Chemnitz leicht bewölkt 21, Dresden wolkig 22, Eisenach stark bewölkt 22, Erfurt wolkig 22, Fichtelberg wolkig 15 Grad, Gera wolkig 23, Görlitz leicht bewölkt 23, Halle fast wolkenlos 24, Leipzig fast wolkenlos 24, Magdeburg wolkenlos 24 und Meiningen wolkig 20 Grad. Am Nachmittag zunehmend bewölkt, aufkommende Schauer von Südwesten her auch Gewitter 23 bis 27 Grad. In der Nacht viele Wolken, teilweise ergiebiger Regen oder Gewitter, 16 bis 11 Grad. Morgen wechselnd oder stark bewölkt, zeitweise Regen oder Gewitter, 17 bis 22 Grad. Und am Donnerstag nach Aufheiterungen wieder Schauer, kräftige Gewitter und leicht steigende Temperatur. MDR Verkehrsdienst, A2 Richtung Hannover mit zwei Meldungen. Zwischen Irxleben und Alsleben 10 Kilometer Stau und stockender Verkehr an einer Baustelle. Hier brauchen Sie 45 Minuten länger. Zwischen Peine und Hämeler Wald 8 Kilometer Stau und stockender Verkehr an der Baustelle. Hier sind es 30 Minuten mehr Fahrzeit. A14 Richtung Dresden zwischen Leipzig Nordost und Leipzig Ost stockender Verkehr an einer Tagesbaustelle. Und die B197 ist zwischen Griebo und Apollensdorf nach einem Unfall gesperrt. Geblitzt wird auf der A4 Richtung Görlitz in Höhe Dreieck Dresden Nord und auf der A14 Richtung Dresden zwischen Grimma und Mutschen. Soweit der MDR Verkehrsdienst, 13.04 Uhr.
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12: Am Mikrofon ist Maja Fiedler. Wer kein Bleiberecht in der EU hat, muss die Europäische Union wieder verlassen. Damit das durchgesetzt werden kann, hat sich die EU auf Abschiebezentren in Drittstaaten geeinigt. Über Reaktionen auf diese Entscheidung berichtet aus Brüssel Andreas Meyer-Feist.
13: Der für Migration zuständige österreichische EU-Kommissar Magnus Brunner lobte die Einigung. Das sei genau das, was sich Bürgerinnen und Bürger erwarteten. Nun werde geliefert.
14: Ein Punkt, wo wir Kontrolle zurückgewinnen, wer nach Europa kommen kann, wer Europa aber auch wieder zu verlassen hat. Also wir bringen mit dieser Einigung von gestern das Europäische Haus noch ein Stück weiter in Ordnung. Der gestrige Schritt, die gestrige Einigung sind ein wichtiger Schritt auf diesem Weg der Migrationswende.
13: Das Zeitalter der Rückführungen habe begonnen, erklärte die rechtsgerichtete ECR-Fraktion, die das Abkommen unter anderem zusammen mit den Christdemokraten im Europaparlament unterstützt hatte. Wer kein Bleiberecht in der EU habe, müsse Europa auch wieder verlassen, so die EU-Europaabgeordnete und CDU-Politikerin Lena Dupont.
15: Für uns war immer klar, wer Schutz braucht, bekommt Schutz. Wer keinen Schutz braucht,
3: und nicht berechtigt ist, muss Europa verlassen. Für uns auch besonders wichtig, gerade bei Straftätern und sicherheitsrelevanten Fällen, dass Rückführungsentscheidungen schneller, konsequenter und vor allen Dingen europaweit wirksam durchgesetzt werden können.
13: Aber auch kritische Stimmen gibt es zuhauf. Man habe der Panikmache der Rechten in Europa nachgegeben, heißt es bei der SPD im Europaparlament, die von einer erbarmungslosen Abschiebepolitik spricht. Das alles erinnere an die Anti-Migrationspolitik der Trump-Regierung. Auch Linke und Grüne äußerten Bedenken. Vorwurf der Grünen im Europaparlament, die Politik werde jetzt von fremdenfeindlichen Ideen beherrscht auf Kosten der Grundrechte von Migranten. Die Einigung gestern Abend schafft einen rechtlichen Rahmen, für die EU-Staaten selbst aktiv zu werden. Dies geschehe auch schon, erklärte EU-Kommissar Brunner.
14: Wir hören von Gruppen von Mitgliedstaaten, die eben diskutieren, die sich zusammentun. Das macht auch Sinn aus meiner Sicht. Ich kann Ihnen aber nicht sagen, wann genau das sein wird. Das hängt von den Mitgliedstaaten und den Verhandlungen zwischen den Mitgliedstaaten und den Drittstaaten ab.
13: Unter anderem Deutschland sucht schon nach Partnerstaaten als Standorte für mögliche Rückkehrzentren. Es fehlen aber konkrete Zusagen. Die Planungen stehen unter Beobachtung der EU-Grundrechteagentur. Die Einrichtungen dürften am Ende nicht zu rechtsfreien Räumen werden, heißt es. Tatsächlich aber hat der Europäische Gerichtshof schon im April den Weg freigemacht für Rückkehrzentren in Drittstaaten. Wenn dort die gleichen Rechte und Regeln gelten wie auf EU-Boden. Die Beteiligten des EU-Beschlusses sagen, man habe aus Großbritanniens gescheitertem Ruanda-Modell gelernt, aber auch aus dem blockierten Albanien-Konzept der italienischen Regierung. Gemeinsam soll jetzt eine große Herausforderung bewältigt werden. Irgendwann läuft jede Frist aus. Abgelehnte Asylbewerberinnen und Bewerber, deren Herkunftsländer eine Rücknahme verweigern, können nicht ewig in derartigen Zentren verbleiben. Die EU plant, den Druck auf unkooperative Staaten zu erhöhen. Eines zeichnet sich dabei schon jetzt ab. Es wird ein Prozess, der noch einmal Zeit in Anspruch nehmen wird.
7: Ja, und während die EU bei der Migration stärker auf Abschottung nach außen setzt, Abschiebezentren plant, wächst im Inneren die Kritik an neuen Hürden zwischen den Mitgliedstaaten. Interne EU-Grenzkontrollen, die sorgen ja schon seit ein paar Jahren für Ärger in Europa. Diese Grenzkontrollen sollten nun zurückgefahren werden, so will es die EU-Kommission. Aus Brüssel dazu mehr von Thomas Spickhofen.
10: Man empfehle den Mitgliedstaaten, die Kontrollen schrittweise abzubauen und aufzuheben, heißt es in der Mitteilung der Kommission. Die Voraussetzungen dafür würden unter anderem durch den Asyl- und Migrationspakt, der in 10 Tagen in Kraft tritt, erheblich verbessert. Außerdem verweist die Kommission auf nichtstationäre Kontrollmöglichkeiten sowie das neue digitale Ein- und Ausreisesystem, das seit Herbst vergangenen Jahres an den Außengrenzen des Schengen-Raums gilt. Zu den EU-Mitgliedern, die zurzeit Kontrollen an ihren Grenzen durchführen, gehören Deutschland und seine Nachbarn. Dänemark, Niederlande, Frankreich und Österreich, sowie auch die Schweiz, die kein EU-Mitglied ist. Die meisten begründen die Kontrollen mit Bedrohungen für die öffentliche Sicherheit, die von unkontrollierter Einwanderung, organisierter Kriminalität oder terroristischen Aktivitäten ausgingen. Die Bundesregierung hat die Kontrollen, zu denen sie nach EU-Recht berechtigt ist, zuletzt bis Mitte September verlängert. Nach Angaben der Grenzschutzagentur Frontex ist die Zahl der irregulären Grenzübertritte im ersten Drittel des laufenden Jahres um 40% zurückgegangen.
7: Soweit Thomas Spickhofen. Die Wirtschaft klagt, die Stimmung ist mies und die Konjunktur mau. Beim Ostdeutschen Wirtschaftsforum in Bad Saarow aber wollte Bundeskanzler Merz nicht in diese Negativtöne einstimmen. Merz lobte die ostdeutsche Wirtschaft als Vorbild für den industriellen Wandel in Deutschland. Forschung und Zukunftstechnologien haben laut Merz bedeutende Standorte im Osten. Merz sagte in seiner Rede unter anderem Folgendes.
15: Ostdeutsche Hochschulen und Forschungsinstitute gehören heute zu den leistungsfähigsten Standorten ganz Deutschlands. In Görlitz zum Beispiel entsteht das Deutsche Zentrum für Astrophysik. Magdeburg hat sich mit dem Forschungscampus Stimulate zu einem führenden Innovationsstandort für KI in der Medizin entwickelt. In Greifswald wird weltweit sichtbare Spitzenforschung zur Fusionstechnologie betrieben. In Halle, Jena, Dresden entstehen neue Innovationen bei den Materialwissenschaften, Biotechnologie, Quantentechnologien. Alles das sind keine Fremdworte im Osten, sondern ist gelebte Praxis in Forschung und Entwicklung. Diese Forschungslandschaft ist ein enormer Standortvorteil für ganz Deutschland von internationaler Dimension. Wir sehen jetzt schon, dass in Ostdeutschland strategische Zukunftsindustrien entwickelt werden und entstehen. Nehmen wir nur einmal als weiteres Beispiel den Halbleiterstandort Sachsen. Meine Damen und Herren, was die Sachsen so schön Silicon Saxony nennen, ist heute eines der bedeutendsten Mikroelektronik-Cluster ganz Europas. ich weiß nicht, ob Sie das alle wissen, aber jeder dritte Chip in Europa, der gefertigt wird, stammt mittlerweile aus Sachsen. Ich will ein zweites großes Zukunftsfeld nennen, neben dieser Innovation im Bereich der Digitalisierung, das ist das Thema Wasserstoffwirtschaft. Auch hier gehört Ostdeutschland inzwischen zu den Vorreitern in Europa. Von Rostock über Leuna bis Chemnitz entstehen derzeit zukunftsfähige Projekte. Es geht also wirklich in großen Schritten voran. Die Erfolgsgeschichten, die Innovationen, die geschrieben werden.
7: Soweit Bundeskanzler Friedrich Merz heute Vormittag beim Ostdeutschen Wirtschaftsforum. 13.11 Uhr. Erneut hat Russland unter anderem Kiew und Dnipro massiv angegriffen. Dabei wurden mindestens 15 Menschen getötet, so die Angaben der Behörden. Einzelheiten aus Kiew hat Florian Kellermann.
4: Es war der zweite russische Großangriff aus der Luft innerhalb von 9 Tagen, mit mehreren Todesopfern unter anderem in den Städten Kiew und Dnipro. Nach ukrainischen Angaben setzte Russland 73 Raketen und 656 Langstreckendrohnen ein. In der ukrainischen Hauptstadt wurden mehrere medizinische Einrichtungen schwer beschädigt, darunter eine Poliklinik, die knapp 20.000 Patienten betreut. Am Morgen lag eine dicke Rauchwolke über Teilen von Kiew. Die Angriffe machten wieder einmal deutlich, dass die ukrainische Flugverteidigung mit der großen Anzahl an Raketen und Drohnen nicht fertig wird. Das gilt insbesondere für ballistische Raketen, die hoch aufsteigen, um dann mit großer Geschwindigkeit auf ihr Ziel herabzustürzen. 30 von ihnen hätten getroffen, erklärte der Sprecher der ukrainischen Luftstreitkräfte. Russland griff in der Nacht auch, wie im Winter, die Strominfrastruktur an. 140.000 Haushalte in Kiew hatten zeitweise keinen Strom.
7: Soweit Florian Kellermann. Der Krieg im Libanon eskaliert weiter. Durch den Vormarsch israelischer Bodentruppen und neuer israelischer Drohungen. Israels Ministerpräsident Netanyahu kündigte Angriffe auf Ziele der Hisbollah in Vororten der Hauptstadt Beirut an. Bislang blieb es allerdings bei den Drohnen. Bei den Drohungen. Wie geht es den Menschen im Libanon? Dazu ein Beitrag von Nina Amin.
9: Beirut atmet durch. Angriffe auf die libanesische Hauptstadt blieben vorerst aus. Israels Premierminister Netanyahu hatte gestern damit gedroht. Im Visier war die Dahiye, die südlichen Vororte von Beirut. Hier ist die Hisbollah stark vertreten. Aus dem dicht besiedelten Wohngebiet verließen die Menschen fluchtartig ihre Häuser. Viele harrten bis zum Abend im Zentrum Beiruts aus, sowie Wafa Hamoud.
16: Wir hoffen, dass Israel nicht einmarschiert und dass es zu keiner Konfrontation zwischen uns und ihnen auf dem Boden Beiruts kommt. So Gott will, werden wir und alle im Süden nach Hause zurückkehren.
9: Seit Wochen greifen sich Israels Armee und die pro-iranische Miliz gegenseitig an. Israelische Truppen marschieren immer weiter in den Süden des Libanon ein. Die Hisbollah beschießt den Norden Israels, trotz geltender Waffenruhe. Gestern Abend kam dann das Machtwort des amerikanischen Präsidenten. Trump verkündete, er habe mit Netanyahu und Vertretern der Hisbollah gesprochen und deeskaliert. Den israelischen Premier soll ein offenbar sehr wütender Trump dabei regelrecht rund gemacht haben. Das US-Nachrichtenportal Axios beruft sich auf Personen aus Trumps Umfeld. Der amerikanische Präsident soll seinen israelischen Verbündeten wegen des massiven Vormarsch im Libanon als verrückt bezeichnet haben. Der Druck war offenbar groß. Vorher hatte der Iran gedroht, Verhandlungen über ein Kriegsende mit den USA auf Eis zu legen und sogar Israel anzugreifen. Der Sprecher des iranischen Außenministeriums, Ismaele Barari.
17: Wir bestehen weiterhin darauf, dass eine Waffenruhe im Libanon ein Dreh- und Angelpunkt jedes Waffenstillstands und jeglicher Vereinbarung zur Beendigung des Krieges ist.
9: Aber wie geht es im Libanon weiter? Nachdem Trump einen Angriff auf Beirut gestoppt hat, gehen die gegenseitigen Angriffe in der Grenzregion zwischen Libanon und Israel weiter. Im Südlibanon wächst die Sorge, dass Israels Armee dauerhaft das Land besetzt. Viele Dörfer wurden zerstört. Ahmed Salami, Politikwissenschaftler an der libanesisch-amerikanischen Universität in Beirut, meint,
17: sie werden weitermachen. Wir als libanesische Regierung und als Staat werden versuchen, den diplomatischen Weg zu beschreiten, um ein Ende der israelischen Übergriffe auszuhandeln. Die Entwicklung im Libanon wird einzig und allein davon abhängen, was auf der iranisch-amerikanischen Ebene geschieht.
9: Das heißt, es liege am Iran, das Beste für den Libanon zu verhandeln. Libanons Regierung, die keine Kriegspartei ist, hat Israel wenig entgegenzusetzen. Trotzdem finden heute zum 4. Mal Gespräche zwischen Vertretern beider Länder in Washington statt. Die pro-iranische Hisbollah lehnt diese Gespräche ab. Wafa Hamoud in Beirut hat wenig Hoffnung auf ein baldiges Kriegsende.
16: Ich bin überhaupt nicht optimistisch. Ich habe seit 1975 bis heute Kriege miterlebt. Ich bin mittlerweile über 60 Jahre alt. Es waren durchweg Kriege und wir haben sie überstanden. Möge Gott Frieden schenken.
7: Nina Amin war das. 13.16 Uhr ist es. Sie sind bei MDR aktuell mit diesem Top-Thema. Die Nationale Akademie der Wissenschaften Leopoldina hat davor gewarnt, die Regeln für Pflanzenschutzmittel in der EU zu lockern. Hintergrund ist, dass die EU-Kommission zum Beispiel Wirkstoffe für Pestizide in Zukunft unbegrenzt genehmigen will. Weitere Meldungen hat Jean-Marc Holkemes.
28: Die Massbier auf dem Münchner Oktoberfest kostet in diesem Jahr bis zu 15,90 Euro. Wie die Stadt mitteilte, sind das gut 2% mehr als im Vorjahr. Die Verwaltung verwies darauf, dass die Wirte die Preise selbst festlegen könnten. Sie müssten sich aber an anderen gastronomischen Großbetrieben orientieren. Die Antidiskriminierungsstelle des Bundes verzeichnet so viele Fälle wie nie zuvor. Im vergangenen Jahr wandten sich 13.000 Menschen an die Beratungsstelle, weil sie sich wegen ihrer Hautfarbe, ihrer Religion oder ihres Geschlechts benachteiligt sahen. Am häufigsten waren Anfragen wegen rassistischer Diskriminierung. Bei einem Straßenbahnunfall in Berlin-Lichtenberg sind 20 Menschen verletzt worden, 3 davon schwer. Nach Angaben der Feuerwehr war die Straßenbahn in einer Kurve entgleist und gegen einen Strommast geprallt. Dabei sei eine Seite aufgerissen worden. Die Unfallursache wird noch ermittelt. Das Wetter am Nachmittag zunehmend bewölkt und aufkommende Schauer von Südwesten, auch Gewitter bei 23 bis 27 Grad. In der Nacht dann viele Wolken, teilweise ergiebiger Regen oder Gewitter 16 bis 11 Grad und morgen wechselnd oder stark bewölkt, zeitweise Regen oder Gewitter 17 bis 22 Grad. MDR aktuell Verkehrsdienst. Vorsicht auf der A4 Frankfurt Richtung Dresden zwischen Chemnitz-Mitte und Chemnitz-Klöser befindet sich eine ungesicherte Unfallstelle auf der mittleren Fahrspur. A2 Richtung Hannover mit 2 Meldungen zwischen Irxleben und Alsleben. 10 Kilometer Stau und stockender Verkehr. Und zwischen Peine und Hämelerwald 8 Kilometer Stau und stockender Verkehr. Geblitzt wird auf der A4 Richtung Görlitz in Höhe Dreieck Dresden-Nord. Soweit der MDR aktuell Verkehrsdienst, 13.18 Uhr.
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7: Jeffrey Epstein war vermutlich einer der größten Sexualverbrecher der jüngeren Geschichte. US-Behörden schätzen, dass mehr als 1.000 Frauen durch ihn missbraucht worden sind. Vor rund einem halben Jahr wurden in den USA die sogenannten Epstein-Files veröffentlicht. Seitdem durchforsten Ermittler weltweit die Dokumente über Epstein und recherchieren zu den Fällen. Auch ein Team von NDR, WDR und Süddeutscher Zeitung. Diese Recherchen weisen darauf hin, dass Epstein offenbar Komplizen in ganz Europa hatte. Andrea Brack-Penja dazu.
1: Mara hat einen Traum. Sie möchte Model werden. Als sie 2016 in Spanien ein Auslandssemester macht, habe sie einen Mann angesprochen, bei einem Event in einem Beauty-Salon.
18: Bist du ein Model? Ich sagte, nein, bin ich nicht. Das zu hören war für mich natürlich sehr aufregend, weil ich immer Model werden wollte.
1: Mara möchte anonym bleiben, ihren Namen haben wir geändert und ihre Stimme nachgesprochen. Der Mann, der sich damals als Model-Scout ausgegeben habe, ist ein Vertrauter Jeffrey Epsteins. Nach Schätzungen von US-Behörden missbrauchte der Multimillionär über 1.000 Frauen, auch Mara, damals Anfang 20. Der Model-Scout, so erinnert sich Mara, organisiert ein Treffen zwischen ihr und Epstein, der Verbindungen zu Victoria's Secret haben soll. Epstein fliegt sie nach Miami ein. In seiner Villa angekommen, wird er schnell intim, erinnert sich Mara.
18: Er hatte ein Sexspielzeug und dann ging alles ganz schnell und schon war er dabei, sich an mir zu vergehen.
1: Recherchen von NDR, WDR und Süddeutsche Zeitung zeigen, Jeffrey Epstein nutzte systematisch die Modelbranche, um Missbrauchsopfer zu finden, auch in Europa. Journalistinnen und Journalisten konnten mindestens 5 Personen identifizieren, die Jeffrey Epstein vermeintlich als Model-Scouts Frauen zuführten, darunter auch der Mann, der Mara zu Epstein brachte. Anthony Monsui arbeitet als Journalist in Frankreich. Auch er findet Verbindungen Epsteins in die Welt der Models und erklärt das so.
19: This is an industry where
20: das ist eine Branche, in der die meisten Agenturen von Männern geleitet werden, mächtigen Männern, während die Beschäftigten junge Frauen sind. Und sobald Frauen in dieses System geraten, stellen sie fest, dass es da 2 Wege gibt. Der eine Weg ist es, Supermodel zu werden. Lange Zeit gab und gibt es bis heute allerdings auch noch den zweiten Weg, nämlich mächtigen Männern, vorgestellt zu werden.
19: Which was being introduced to powerful men.
1: Mächtige Männer wie Jeffrey Epstein.
18: Er hat eine Umgebung geschaffen, in der man glaubt, man selbst sei verrückt. Alle denken, dass das normal ist, nur du bist die Seltsame, mit der etwas nicht stimmt.
1: Erinnert sich Mara. Bis heute macht sie eine Traumatherapie. Ob gegen die vermeintlichen Model-Scouts ermittelt wird, beantworten amerikanische und französische Behörden nicht. Dabei zeigen die Recherchen in den Epstein-Files, Hinweise zu mutmaßlichen Komplizen Epsteins in Europa lagen vor, seit mehr als 10 Jahren.
7: Die ganze Recherche können Sie in der Doku Epstein-Files – Jagd nach Models in Europa in der ARD-Mediathek sehen. 13.21 Uhr ist es. Wir schauen nach Bosnien und Herzegowina. Da hat in den vergangenen 5 Jahren ein Deutscher das Amt des sogenannten Hohen Repräsentanten der Vereinten Nationen inne gehabt. Der CSU-Politiker Christian Schmidt. Jetzt gibt er sein Amt auf. Und in den nächsten 2 Tagen soll jetzt sein Nachfolger oder seine Nachfolgerin in Sarajevo gewählt werden. David Freches berichtet.
5: Seit Mitte Mai ist klar, dass sich Christian Schmidt vom Amt des Hohen

0: Bündnis jetzt auch der Politik im Balkan mitsehen.
1: Die USA wollen, dass es in Bosnien-Herzegowina künftig mehr auf Souveränität und Eigenverantwortung ankommt. So lässt sich die Rede der USA im UN-Sicherheitsrat Mitte Mai zusammenfassen. Da war schon klar, dass sich Christian Schmidt vom Amt zurückzieht. US-Botschafterin Tammy Bruce sagte in New York:
2: Die Aufgabe des nächsten hohen Repräsentanten wird sein, die Verantwortung an lokale Führungskräfte zu übertragen. Eines Tages wird es keine Notwendigkeit mehr für die Rolle des hohen Repräsentanten geben. Die Zukunft wird von Politikern vor Ort gestaltet, die pragmatische, lokal verankerte Lösungen vorantreiben, moderiert von internationalen Stimmen, anstatt von ihnen diktiert zu werden.
1: Gerade der letzte Satz steht dem Amt des Hohen Repräsentanten diametral entgegen. Christian Schmidt und seine Vorgänger haben durch die sogenannten Bonner Befugnisse enorme Macht und können einheimische Politiker entlassen und Gesetze annullieren. Umstritten ist aber, dass sie sich nicht vor dem bosnischen Staatsvolk verantworten müssen, sondern in Anführungszeichen nur alle 6 Monate vor der UN. Aber in Bosnien-Herzegowina gibt es seit Jahren eine politische Blockade. Einheimische Politiker können sich bei wichtigen Fragen nicht einigen und lähmen dadurch das Land und seine Institutionen. Christian Schmidt ist darum überzeugt, das Amt und die Befugnisse des Hohen Repräsentanten haben weiter ihre Berechtigung.
0: In diesem Land brauchen sie nicht nur Überredungskunst und runde Tische, hier brauchen sie auch die Möglichkeit, Sticks and Carrots, Dinge einfach anzuordnen.
1: Am Mittwoch und Donnerstag kommt in Sarajevo nun der Friedensimplementierungsrat zusammen. Es ist das Organ, das den hohen Repräsentanten primär ernennt. Nach übereinstimmenden bosnischen Medienberichten soll dann der Nachfolger für Christian Schmidt gewählt werden. Das bosnische Nachrichtenportal Istraga berichtet, dass die USA sich mit weiteren Ländern für Antonio Zanardi Landi als Nachfolger für Christian Schmidt aussprechen. Der Italiener war Mitte der Nullerjahre der italienische Botschafter in der damaligen Staatenunion Serbien und Montenegro und von 2010 bis 2013 auch der Botschafter in Russland. Aber das Portal berichtet auch, dass mehrere Mitgliedstaaten der Europäischen Union diesen Vorschlag ablehnen und einen anderen Kandidaten wollen. Ob und wie der Nachfolger von Christian Schmidt diese Woche gefunden wird, das werden die kommenden Tage zeigen.
3: David Freches berichtete 2:55. Flipflops gehören für viele zum Sommer wie Eis und Sonnencreme. Reinschlüpfen, loslaufen, luftig, bequem und an heißen Tagen oft einfach die erste Wahl. Doch Orthopäden, die sehen die lässigen Zehentrenner durchaus kritisch. Warum die beliebten Sommerschuhe unseren Füßen, aber auch Knien und Rücken schaden können und worauf man beim Kauf achten sollte. Dazu Sibylle Seitz jetzt von ARD Gesund.
4: Sie sind ein zeitloser Klassiker und fast jeder hat mindestens ein Paar im Schrank. Der Name ist dem klatschenden Geräusch beim Laufen zu verdanken. Flip-flop, flip-flop, der beim Gehen unweigerlich entsteht. Denn Flip-flops geben kaum Halt. Kein Wunder, sind sie doch eher ein Hauch von nichts. Dämpfung gleich null. Dr. Ulf Marnitz vom Rückenzentrum Berlin.
5: Des Weiteren ist es so, dass Sie eine krampfhafte Zehenhaltung haben, um diesen Schuh am Fuß zu belassen. Und nicht wie bei einem normalen Schuh, der das umgreift, den Fuß oder ein Riemchen hinten um die Ferse hat. Da ist es fest und da kann sich die Fußbinnenmuskulatur entspannen und muss nicht krampfhaft die Schuhe am Fuß festhalten.
4: Und das macht dann ein ungesundes Gangbild. Für Strand, Schwimmbad oder kurze Wege sind Flipflops völlig okay, aber kein Schuh für den ganzen Tag. Denn unser Bewegungsapparat funktioniert wie eine Kette. Die Füße sind das unterste Glied, daran schließen sich Beine und Rücken an. Dr. Ulf Marnitz vergleicht das sehr bildlich mit einem Baum.
5: Ein orthopädischer Baum, der mit seinen Wurzeln am Boden ist und gerade wächst, der steht symbolisch dafür, dass in den Füßen immer die Stabilität des Gesamtbaumes und damit auch des gesamten menschlichen Körpers entsteht. Und wenn die Wurzeln nicht fest und stabil sind, dann ist es auch oberhalb der Wurzeln instabil und muss damit mit mehr Muskelarbeit kompensiert werden. Sodass, wenn Sie halt Flip-Flop-Schuhe tragen, es so ist, dass Ihre Rückmuskulatur mehr arbeiten muss.
4: Folgen können Verspannungen oder Ermüdung am Abend sein. Ganz gleich, ob es ein Billigschuh oder ein Designerstück ist. Ein Labortest hat gezeigt, dass der Preis wenig über die Qualität aussagt. Da wurde nicht nur der Gangtest gemacht, sondern auch mal mit der Nase ganz kräftig dran geschnuppert, erklärt Ines

0: Anderi, Chemikerin im Prüf- und Forschungsinstitut Pirmasens, direkt im Labor.
1: Wir machen den Geruchstest, um zu sehen, ob eventuell Schadstoffe drin sind, die man schon erriechen kann sozusagen. Zum Beispiel die PAK, die riechen leicht nach Teer. Der Schuh würde dann so eine leicht teerige Note bekommen.
0: Und dann heißt es Vorsicht, denn PAK ist die Bezeichnung für eine ganze Gruppe von Schadstoffen. Über die Fußsohlen können sie in die Haut geraten. Bei genauen Analysen stellte sich heraus, ausgerechnet die teuersten Flipflops sind die schädlichsten. Wer auf mehr Stabilität Wert legt, sollte auf ein Modell mit ausgeprägtem Fußbett und einer zusätzlichen Fixierung an der Ferse zurückgreifen. Sie geben deutlich mehr Halt und entlasten die Fußmuskulatur. Machen dann aber wahrscheinlich nicht mehr dieses unverkennbare, klatschende Geräusch.
2: Sibylle Seitz berichtete. Ralf Valencia ist für uns im MDR-Wetterstudio. Kann man da die Flipflops hören, wenn du da reinläufst?
3: Nee, aktuell habe ich keine Flipflops an, aber ich gebe zu, dass ich die auch mal trage und ich habe die auch schon mal so durchaus den ganzen Tag getragen. Aber
2: jetzt weißt du mehr.
3: Das ist nicht gut, ist genau.
2: Und heute sind sie auch nicht angesagt, weil Regen kommt. Wohin?
3: Naja, man könnte sie durchaus schon noch anziehen, aber Regen haben wir momentan zum Beispiel so in Schauern, die sich zwischen Sangerhausen und Atern befinden. Und also in der Region um Weißensee im Norden Thürings haben wir jetzt auch schon wieder einen kräftigeren Schauer, der sich so langsam bildet. Und dann gibt es jetzt mal noch so eine Linie mit Auflockerungen, die erstreckt sich vom Hainich etwa so bis in die Region Sonneberg hinein. Das ist noch so ein Streifen, da kommt jetzt nochmal die Sonne raus, heizt die Atmosphäre noch ein bisschen an und das ist dann wirklich unmittelbar vor dieser Kaltfront, die dann von Westen her reinzieht und die dann im Laufe des Nachmittags von Thüringen her dann auch mal noch Gewitter bringen kann. Die Temperaturen, die liegen bei 23 bis 27 Grad in der Spitze und diese Kaltfront wird uns dann im Laufe des Abends und vor allem in der Nacht überqueren und da gibt es dann aus vielen Wolken auch mal kräftig Regen.
2: In den nächsten Tagen auch noch Regen dann?
3: Ja, in den nächsten Tagen bleibt es unbeständig. Tiefausläufer bestimmen unser Wetter. Morgen dann auf jeden Fall mit vielen Wolken. Im Verlauf auch nochmal mit teilweise Schauern und Gewittern. Im Osten von Sachsen auch mit Regen. Morgen ist es dann kühler bei 17 bis 22 Grad.
2: Ralf Valencia, danke. Ja, wir hatten es gerade schon von Schmerzen durch Flipflops tragen. Ich denke, von anderen Schmerzen werden wir jetzt gleich sprechen. Heute ist nämlich der Aktionstag Schmerz. Dazu sind wir im Gespräch.
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5: Um 13.30 Uhr mit Jean-Marc Heukemes. Die Nationale Akademie für Wissenschaften Leopoldina hat davor gewarnt, die Regeln für Pflanzenschutzmittel in der EU zu lockern. Die Gesellschaft in Halle erklärte, das werde den Schutz von Mensch und Umwelt schwächen. Sie rief die Bundesregierung auf, sich für den Erhalt der bisherigen Regelung einzusetzen. Nach den Plänen der Kommission in Brüssel sollen zum Beispiel Wirkstoffe für Pestizide künftig zeitlich unbegrenzt genehmigt werden. Die Leopoldina hält es dagegen für richtig, die Zulassungen immer wieder zu überprüfen, damit auch neue wissenschaftliche Erkenntnisse einfließen. Die EU hat eine wichtige Hürde zur Beilegung des Handelskonflikts mit den USA genommen. Ein Ausschuss des Europaparlaments stimmte für eine Gesetzesvorlage zur Abschaffung von EU-Importzöllen auf zahlreiche US-Waren. Damit sollen ein bestehendes Abkommen umgesetzt und neue Strafzölle verhindert werden. Die endgültige Zustimmung des Parlaments Mitte Juni gilt als wahrscheinlich. Die EU und die USA hatten sich gegenseitig mit Strafzöllen überzogen. Nach den massiven russischen Luftangriffen ist die Zahl der ukrainischen Todesopfer gestiegen. Nach Angaben der Behörden wurden 18 Menschen getötet und mehr als 100 verletzt. Weitere Opfer werden unter den Trümmern eingestürzter Häuserblöcke vermutet. In der Hauptstadt Kiew stürzte ein 24-stöckiges Wohnhaus teilweise ein. Im Landkreis Nordhausen und im Köffhäuser Kreis ist die Nitratbelastung im Grundwasser vielerorts weiter zu hoch. Das zeigt eine Auswertung des Vereins VSR Gewässerschutz. Zwar seien die Werte in Nordhausen seit 2011 leicht gesunken, dennoch würden noch 26% der Brunnen den Grenzwert überschreiten. Im Köffhäuser Kreis seien es sogar gut 37%. Hauptursache ist demnach die Landwirtschaft. Dem Verein zufolge sollen mehr Maßnahmen ergriffen werden, um den Nitratgehalt zu senken. Vier Städte in der Oberlausitz und im Erzgebirge bekommen eine direkte Busverbindung zum Hauptstadtflughafen BER. Wie das Fernbusunternehmen Flixbus bekannt gab, werden Görlitz, Zittau, Oberwiesenthal und Annaberg-Buchholz neu angebunden. Außerdem gäbe es im Juli und August eine Saisonlinie zu den Urlaubszielen Warnemünde, Bad Doberan und Kühlungsborn. Auch zwischen Leipzig und dem Flughafen seien zusätzliche Fahrten geplant. Das waren die Nachrichten. Das Wetter. Am Nachmittag zunehmend bewölkt und aufkommende Schauer, von Südwesten auch Gewitter bei 23 bis 27 Grad. In der Nacht dann viele Wolken, teilweise ergiebiger Regen oder Gewitter bei 16 bis 11 Grad. Morgen wechselnd oder stark bewölkt, zeitweise Regen oder Gewitter, 17 bis 22 Grad. Und am Donnerstag nach Aufheiterungen wieder Schauer, kräftige Gewitter und leicht steigende Temperatur. MDR aktuell Verkehrsdienst, A2 Richtung Hannover mit drei Meldungen. Zwischen Dreieck Werder und Lenin 4 Kilometer Stau wegen Bergungsarbeiten plus 15 Minuten. Zwischen Irxleben und Alsleben 10 Kilometer Stau und stockender Verkehr an einer Baustelle plus 30 Minuten. Und zwischen Peine und Hämeler Wald 8 Kilometer Stau und stockender Verkehr an einer Baustelle. Hier sind es 30 Minuten ebenfalls mehr Fahrzeit. B7 Ostumfahrung Erfurt Richtung Jena, zwischen Roter Berg und Ringelberg stockender Verkehr nach einem Unfall. Und im Saalekreis, hier ist die Straße zwischen dem Abzweig Neuweidenbach und Schafstedt nach einem Unfall gesperrt. Geblitzt wird auf der A4 Richtung Görlitz in Höhe Dreieck Dresden Nord und auf der A14 Richtung Dresden zwischen Grimma und Mutschen. Soweit der MDR Aktuell Verkehrsdienst, 13.34 Uhr.
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2: Mit Maja Fiedler. Hallo. Schmerz gilt tatsächlich als eine der größten Volkskrankheiten. Mehr als jeder Vierte ist von Schmerz betroffen. Deshalb findet jedes Jahr am ersten Dienstag im Juni, also heute, der Aktionstag gegen den Schmerz statt. Dabei sind Apotheken, Ärztinnen und Kliniken. Und beteiligt an dieser Aktion ist auch Lilith Flöter. Sie ist leitende Oberärztin und sie leitet das Zentrum für Schmerz- und Palliativmedizin der Uniklinik Halle und ist jetzt live mit mir am Telefon verbunden. Hallo, Frau Flöter.
6: Hallo, ich grüße Sie, Frau Fiedler. Guten Tag.
2: Frau Flöter, wie sieht es aus? Wir müssen das, glaube ich, vorab noch mal kurz klären. Ab wann sprechen wir denn eigentlich wirklich von Schmerz als Krankheit?
6: Ja, also Schmerz ist zunächst einmal ein wichtiges Warn- und Schutzsignal unseres Körpers. Er macht uns auf eine Verletzung oder eine Erkrankung aufmerksam und hilft uns, zusätzliche Schaden zu vermeiden. Es ist dennoch wichtig, die akuten Schmerzen zu erkennen und aber auch frühzeitig und angemessen zu behandeln, denn diese unbehandelte oder unzureichend behandelte Schmerzen können das Risiko erhöhen, dass sich die Schmerzen verselbstständigen. Wenn ein Schmerz länger als 3 Monate besteht oder über die normale Heilungszeit hinaus anhält, sprechen wir von chronischen Schmerzen. Dabei ist der Schmerz nicht nur rein ein Symptom dieser Krankheit, sondern ist einfach eine eigenständige Krankheit, kann eigenständige Krankheit werden mit vielen Prozessen, verändernden Prozessen im Nervensystem. Und der Schmerz hinterlässt dabei gewissermaßen auch Spuren in unserem Schmerzgedächtnis und beeinflusst zunehmend einfach das Leben der Betroffenen, körperlich, psychisch, aber auch sozial. Deshalb brauchen auch solche Patienten, die schon lange an einem Schmerz leiden, oft eine andere Behandlung als die Menschen, die nur akute Schmerzen haben.
2: Also merke ich mir auf jeden Fall diese 3 Monate. Ich glaube, das ist eine ganz gute Marke.
6: Absolut, genau.
2: Was erleben Sie denn im Klinikalltag? Wie groß ist da der Bedarf bei Schmerzpatienten und Schmerzpatientinnen? Womit kommen die Patienten vor allem zu Ihnen?
6: Ja, also der Bedarf ist enorm und wir sehen auch die demografische Entwicklung, die Generation, die Gesellschaft wird älter und wird auch dann Bedarf auch immer mehr seit Jahren einfach nimmt zu. Wir sehen hier Patientinnen und Patienten mit unterschiedlichen Schmerzerkrankungen. Das sind Rückenschmerzen, das sind Nervenschmerzen, Kopfschmerzen, Gelenkschmerzen, Tumorschmerzen, Schmerzen nach Operationen, Unfällen, aber auch Ganzkörperschmerzen. Ne? Also das sind die Menschen, die häufig zu uns kommen, die bereits schon lange lange einen Leidensweg hinter sich haben. Viele haben zahlreiche schon Arztbesuche absolviert, verschiedene Therapien ausprobiert und haben tatsächlich eine stark eingeschränkte Lebensqualität, können kaum ihr Beruf weiterüben oder halt einfach Familienleben genießen. Und was viele chronische Schmerzpatienten einfach überrascht, dass die Schmerzen nicht nur rein Körper betreffen, sondern es sind dann auch weitere Probleme wie Schlafstörung, Erschöpfung, Ängste, aber auch depressive Symptomatik, dann gehören auch zu diesem Krankheitsbild und deswegen nur eine rein medikamentöse Therapie ist oft reicht nicht aus und braucht man halt einfach weitere und eine breite Konzepte oder breite Möglichkeiten, diese Schmerzen zu behandeln.
2: Jetzt sind Sie sehr erfahren, seit mehr als 20 Jahren inzwischen an der Klinik. Welche Probleme oder Versorgungslücken vielleicht auch beobachten Sie denn jetzt ganz aktuell häufig?
6: Also die größte Herausforderung ist, dass der Bedarf an schmerzmedizinischer Versorgung deutlich größer ist als die verfügbaren Angebote. Wir haben jetzt schon gesagt, der Bedarf ist enorm. Die demografische Entwicklung zeigt uns deutlich, dass die Patienten mit chronischen Schmerzen, Zahl der Patienten mit chronischen Schmerzen zunehmen, aber gleichzeitig fehlen uns diese spezialisierten Angebote. Wir erleben lange Wartezeiten auf schmerzmedizinische Termine, auf psychotherapeutische Unterstützung, auf diese sogenannte multimodale Schmerztherapien, wo die Patienten in ambulanten, aber auch im stationären Setting auch mit verschiedenen Professionen oder durch verschiedene Professionen behandelt werden und die Patienten werden auch oft zu spät überwiesen. Also das sind so die Probleme, die wir immer sehen und letztendlich auch die Versorgungslücke, diese interdisziplinäre Behandlung, Schmerzspezialist, Psychologe, Physiotherapeut, aber auch Pflege, diese enge Zusammenarbeit, das sollte noch optimiert werden. Und diese Strukturen sind entweder nicht ausreichend vorhanden oder auch in vielen Gebieten auch kaum vorhanden. Und das ist letztendlich das, was jetzt zunehmend uns droht.
2: Was könnte denn die Politik jetzt daran ändern? Was wäre denn Ihre Forderung?
6: Ja, also wenn ich bei Wünsche dir was bin, ja. Wir brauchen vor allem einen besseren Zugang zu spezialisierter Schmerzmedizin. Wir brauchen, dazu gehört dieser Ausbau von ambulanten und stationären schmerztherapeutischen Angeboten. Wir brauchen eine verlässliche Finanzierung dieser multimodalen Schmerztherapien. Die stationäre Schmerztherapie ist finanziell nicht so gut unterstützt und deswegen ist es auch ein Problem, solche stationäre Einrichtungen zu eröffnen oder zu erhalten und deswegen das würde ich mir wünschen, dieser Ausbau in diese finanzielle Unterstützung und aber auch mehr Fachkräfte für diese Behandlung chronischer Schmerzpatienten qualifizieren, also das heißt Physiotherapeuten, Psychotherapeuten, Ernährungsmediziner, Sportmediziner, dass die auch alle Richtung Schmerzmedizin oder chronische Schmerzkrankheiten auch ein bisschen ausgebildet werden. Und eins wissen wir, Schmerzmedizin ist keine Luxusmedizin, sondern ist ein wichtiger Bestandteil unserer Gesundheitsversorgung. Und deswegen denke ich schon, um einfach die Chronifizierung zu verhindern, ist es eine große Chance, dass wir chronische Schmerzen zeitnah erkennen und aber auch effektiv behandeln können.
2: Lilith Flöter sagt das, leitende Oberärztin und Leiterin des Zentrums für Schmerz- und Palliativmedizin der Uniklinik Halle. Frau Flöter, herzlichen Dank für das Gespräch.
6: Danke auch.
2: 13
6: Uhr.
2: Tschüss.
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7: Mit Silke Heine. Wir schauen gleich zum Tennis, zu den French Open nach Paris. Da hat sich heute schon einiges getan. Wir sind verbunden mit unserem Reporter Guido Ringel. Was gibt's bislang Spannendes zu berichten?
8: Naja, es gibt die erste Halbfinalistin. Mhm. Und das ist Mira Andreeva aus Russland. Die steht zum zweiten Mal in ihrer Karriere hier im Halbfinale. Die 19-Jährige erst aus Sibirien, Nummer 8 der Welt, hat hier wirklich kurzen Prozess gemacht mit Sorana Sistea, einer ganz erfahrenen Frau aus Rumänien. 36 Jahre alt, wird in diesem Jahr ihre Karriere beenden und war hoffnungslos unterlegen. Andreeva nicht mal eine Stunde. Und dann war sie in der Runde der besten vier, wartet jetzt auf ihre Gegnerin. Da läuft das Spiel zwischen Jelena Svitolina und Marta Kostyuk. Also zwei Ukrainerinnen gegeneinander. Mit anderen Worten, wir haben im Halbfinale dann wieder einmal die Auseinandersetzung Ukraine gegen Russland. Die Politik spielt auch hier in Paris eine Rolle.
7: Und wir schauen natürlich heute auch auf Alexander Zverev. Der wird gefordert sein und hofft auf den Halbfinaleinzug. Er spielt gegen den spanischen Jungstar Rafael Rodar. Ich hoffe mal, ich habe ihn richtig ausgesprochen. So bekannt ist er für mich ja noch nicht so. Was ist das für eine Herausforderung?
8: Ja, ist kein Wunder, dass du den noch nicht so kennst. Er ist ja erst 19 Jahre jung und absolviert sein erstes Profijahr. Aber ich denke mal, wir werden uns alle an den Namen gewöhnen müssen, weil das ist ein richtig guter Junge. Er ist jetzt schon, obwohl er erst seit ein paar Monaten dabei ist, ein Top-30-Spieler, hat auf Sandplatz unheimlich viele Matches gewonnen in diesem Jahr, auch schon den ersten Titel geholt. Ist einer, der unglaublich schnell lernt und sich verbessert, nervenstark. Trotz seiner 19 Jahre hat sich hier in dieses Viertelfinale gespielt mit einer auch großartigen Ausdauer, mit Fitness. Hat fast 4 Stunden länger auf dem Platz gestanden als Alexander Zverev. Das könnte ein Vorteil sein für den Deutschen. Der hat Kräfte gespart. Ansonsten kommt da mit Rodar einer auf den Hamburger zu, der Tennis wirklich verinnerlicht hat und vor allem mit seinen schnellen Grundschlägen immer wieder die Gegner zum Laufen bringt. Also Zverev weiß, was da auf ihn zukommt, aber ich glaube, der Hamburger kann das gut und gerne packen.
7: Na, wir hoffen, er weiß das auch. Vielen Dank erstmal an Guido Ringe und wir werden das Match von Alexander Zverev natürlich für Sie beobachten. Seit gestern Abend weiß der erste FC Lok Leipzig, dass er auch in der kommenden Saison in der Regionalliga spielen muss. Leipzig musste sich in der Relegation zur dritten Liga den Kickers Würzburg geschlagen geben. Die neue Saison beginnt schon in wenigen Wochen. Wenig Zeit also, um nach der Enttäuschung von Würzburg mit Personalplanungen und Trainingsplänen weiterzumachen. Ob Spieler, Trainer und Verantwortliche, allen fällt es gerade schwer, ans nächste Spiel zu denken. Jan Kröger dazu.
9: In seiner Karriere ist Farid Abderrahman schon mehr als 250 Mal in der Regionalliga Nordost aufgelaufen. Nächste Saison hätte Loks Mittelfeldmann gern mal was anderes erlebt.
10: Gerade ist es auf jeden Fall nicht mein Gedanke, irgendwie an die Saison zu denken. Ich habe auch keine Lust, an irgendein Testspiel gerade zu denken.
9: Auch beim Trainer überwiegen Enttäuschung über die Niederlage und Frust über die Aufstiegsregeln des DFB. Trotzdem muss Jochen Seitz schon jetzt für den Trainingsauftakt planen. Wie schwer dieser Neustart wird, weiß er noch aus dem letzten Sommer.
11: Da haben wir echt auch zu kämpfen gehabt, dass wir die Jungs wieder in die Spur bekommen. Es hat extrem viel Kraft und Energie gekostet. Jetzt müssen wir erstmal das Ganze verdauen. Das wird jetzt schon noch ein paar Tage, ein paar Wochen dauern.
9: Im Februar hat Jochen Seitz seinen Vertrag bis 2028 verlängert. Er nimmt also einen neuen Anlauf auf die dritte Liga. Mit welchem Team, das muss Sportdirektor Toni Wachsmuth zum Teil noch klären.
12: Ein bisschen Umbruch gibt es ja nach jeder Saison. Auch wenn die jetzt positiv ausgegangen wäre, hätten wir ein paar Sachen anpassen müssen.
9: Zwei Leistungsträger verlassen Lok. Innenverteidiger Laurin von Pichowski wechselt nach Babelsberg. Stürmer Stefan Maderer geht nach Sandhausen. Neuzugänge hat Lok noch keine präsentiert. Während Toni Wachsmuth daran arbeitet, hofft er, dass die Spieler, die bleiben, in den nächsten Wochen den Kopf frei bekommen.
12: Dann werden die Jungs auch wohlverdient auch mal ein paar Tage frei haben und dann geht es dann trotzdem auch im Sommer wieder auf ein Neues.
9: Doch für Farid Abderrahman ist die Sommerpause ein sehr überschaubarer Zeitraum, bevor es dann in seine 14. Regionalligaspielzeit geht.
10: Am Ende müssen wir in 3 Wochen wieder zum Training und uns wieder auf Chemnitz und Co. vorbereiten.
9: Das erste Punktspiel ist bereits am letzten Juliwochenende. Dass der Nordostmeister 2027 auf jeden Fall aufsteigt, für den ersten FC Lok ist das im Moment ein schwacher Trost.
7: Soweit Jan Kröger mit dem Bericht über Lok Leipzig.
2: Das war der Sport mit Silke Heine. 13.45 Uhr ist es. Wir schauen auf unser Top-Thema hier bei MDR aktuell. Die Nationale Akademie der Wissenschaften Leopoldina hat davor gewarnt, die Regeln für Pflanzenschutzmittel in der EU zu lockern. Hintergrund ist, dass die EU-Kommission zum Beispiel Wirkstoffe für Pestizide in Zukunft unbegrenzt genehmigen will. Weitere Meldungen jetzt mit Jean-Marc Heukemess.
5: Führende deutsche Ökonomen haben einen Vorschlag zur Reform des Ehegattensplittings vorgelegt. Kern ist es, die steuerliche Förderung für Ehepaare zwar zu erhalten, aber sie gezielter auf Familien auszurichten. Den Berechnungen zufolge würden Paare mit Kindern im Schnitt mit knapp 600 Euro entlastet. Hinter dem Vorstoß steht unter anderem die Wirtschaftsweise Monika Schnitzer. Knapp ein Jahr nach einem Axtangriff in einem ICE in Niederbayern hat der Prozess begonnen. Vor dem Landgericht Regensburg muss sich ein 21 Jahre alter Syrer verantworten. Die Staatsanwaltschaft wirft ihm versuchten Totschlag vor. Wegen einer psychischen Erkrankung soll er dauerhaft in einer Klinik untergebracht werden. Im Zentrum von Westerland auf Sylt ist das Betonvordach eines Mehrfamilienhauses eingestürzt. Eine Sprecherin sagte, es sei niemand verletzt worden. Notarzt, Feuerwehr und THW seien vor Ort gewesen. In dem Gebäude befinden sich Einzelhandelsgeschäfte und Wohnungen. Das Wetter am Nachmittag zunehmend bewölkt und aufkommende Schauer, von Südwesten her auch Gewitter, 23 bis 27 Grad. In der Nacht dann viele Wolken, teilweise ergiebiger Regen oder Gewitter bei 16 bis 11 Grad. Morgen wechselnd oder stark bewölkt und zeitweise Regen oder Gewitter bei 17 bis 22 Grad. MDR Aktuell Verkehrsdienst. Vorsicht auf der A73 Richtung Suhl zwischen Breitengüßbach Nord und Zapfendorf. Hier liegt ein Besen auf der Fahrbahn. A2 Richtung Hannover mit zwei Meldungen. Zwischen Irxleben und Alsleben 10 Kilometer Stau und stockender Verkehr an einer Baustelle plus 30 Minuten Fahrzeit. Und zwischen Peine und Hämeler Wald 8 Kilometer Stau und stockender Verkehr an einer Baustelle, auch hier 30 Minuten mehr Fahrzeit. A14 Richtung Dresden zwischen Leipzig Nordost und Leipzig Ost, stockender Verkehr an einer Tagesbaustelle. Und im Saalekreis, hier ist die Straße zwischen dem Abzweig Neuweidenbach und Schafstedt nach einem Unfall gesperrt. Geblitzt wird auf der A14 Richtung Dresden zwischen Grimma und Mutschen. Soweit der MDR Aktuell Verkehrsdienst, 13.48 Uhr.
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2: Es klingt nach Science Fiction, was heute und morgen in Dresden besprochen wird. Krebs mit Hilfe einer einmaligen Infusion heilen. Also nicht nur Symptome lindern, sondern heilen. Mit Hilfe von Gentechnik. Passgenau für jede einzelne Patientin oder jeden einzelnen Patienten. Damit das Realität werden kann, forschen daran Teams in Sachsen. Marcel Roth hat mit einer Wissenschaftlerin über die sächsische Forschung zu Zell- und Gentherapien gesprochen.
13: Luisa Brückner ist 35 Jahre alt. Sie kommt aus Sachsen und hat an der TU Dresden Biologie studiert. Ihre Abschlussarbeit hat sie über urologische Tumore geschrieben. Jetzt hilft sie dabei, in Sachsen Zell- und Gentherapie zu erforschen. Damit soll personalisierte Medizin möglich werden, die im Idealfall nur einmal per Infusion verabreicht werden soll.
14: Am Ende soll eine Heilung der Erkrankung als Ergebnis dastehen und eben nicht nur eine Symptomlinderung, wie es zum Beispiel bei Krebs bei derzeitigen herkömmlichen Chemotherapien der Fall oft ist. Mal ein Beispiel irgendwie rausgezogen sind so die Immunzellen, die haben wir alle in unserem Körper und die kann man eben genetisch so verändern, dass sie am Ende den Weg zum Krebs direkt finden. Unser Körper kümmert sich im Endeffekt dann selber um das Problem.
13: Lebende, gentechnisch veränderte Immunzellen bekämpfen also Krebszellen und zerstören sie, wie bei einer Infektion. Lebende Zellen werden zu Medikamenten, verabreicht als Infusion. Bislang gibt es erste vielversprechende Ansätze, sagt Brückner. Sie arbeitet im Forschungscluster Saxozell, wie weitere 150 Forscher, Ärztinnen, Biologen und Biotechnologinnen. An der TU Dresden, der Uni in Leipzig, dem Fraunhofer Institut für Immunbiologie und Zellbiologie in Leipzig und dem Klinikum in Chemnitz. Saxozell will Gen- und Zelltherapien sicher, effektiv und bezahlbar machen. 15 Millionen Euro stellt das Bundesforschungsministerium dafür bereit. Die Projekte ausgewählt hat eine Jury, in der auch Birgitta Wolf Mitglied war. Wolf war Wissenschaftsministerin in Sachsen-Anhalt und ist heute Rektorin der Uni Wuppertal.
15: In Dresden, Leipzig und Umgebung gibt's tolle medizinische Forschung und sehr gute Unikliniker. Das ist ein toller Standort für diese vielversprechende Forschung. Wenn wir damit Leben verlängern und Leid vermindern können, ist das doch Forschung at its best.
13: Sachsen müsse sich in der Forschung zu Gen- und Zelltherapien international nicht verstecken, sagt auch Biologin Luisa Brückner von der TU Dresden. Aber
14: im globalen Markt müssen wir schon schauen, dass wir da so ein bisschen hinter den USA und auch China stehen. Da ist auf jeden Fall noch Luft nach oben. Nicht in der Forschung, sondern eher in der Verwertung. Also wirklich diese Lücke zu schließen zwischen Forschung und Verwertung, Industrie, dass es halt dann wirklich auch zum Patienten ankommt. Weil das wollen die Forscher ja eigentlich auch. Innovative Ideen zum Patienten zu bringen und auch Probleme zu lösen.
13: Saxozell hilft auch Forscherinnen und Forschern, Start-ups zu gründen. Brückner sagt, schon heute würden Patienten mit Zelltherapien zum Beispiel von Leukämie geheilt. Aber damit jeder Krebspatient von einer solchen Therapie profitieren könnte, dafür seien noch 15 bis 20 Jahre Forschung nötig.
2: Soweit Marcel Roth. Die KI-Firma Anthropic bereitet einen Börsengang vor. Darüber wurde schon länger spekuliert und jetzt macht es das Unternehmen aus San Francisco tatsächlich offiziell. Es könnte einer der größten Börsengänge aller Zeiten werden. Nils Dams dazu.
16: Anthropic habe laut einer Mitteilung Geschäftsunterlagen an die US-Börsenaufsicht SEC geschickt. Die werde diese jetzt prüfen. Das ist der erste offizielle Schritt auf dem Weg an die Börse. Insider vermuten, dass der tatsächliche Börsengang dann im Herbst stattfinden könnte. Anthropic verdient vor allem Geld mit KI-Software, die besonders gut und automatisch Computercode generieren kann. Während der schärfste Konkurrent OpenAI mit seinem Chatbot ChatGPT größtenteils private Nutzer hat, wendet sich Anthropic vor allem an zahlende Geschäftskunden. Erst letzte Woche wurde bekannt, dass Anthropic in einer neuen Finanzierungsrunde 65 Milliarden Dollar von Investoren eingesammelt hatte. Daraufhin wurde das KI-Startup mit fast 1 Billion Dollar bewertet, höher als OpenAI. Aufgrund des hohen Wertes könnte der Börsengang zu einem der größten aller Zeiten werden. Wie viele Aktien zu welchem Preis dann ausgegeben würden, ist noch nicht klar. Auch Elon Musks Weltraumfirma SpaceX hat einen Börsengang angemeldet, der schon in den kommenden Wochen anstehen könnte. Berichten zufolge strebt auch OpenAI an die Börse.
2: Nils Dumps war das. Junge Erwachsene sind perfektionistischer denn je. Sie verspüren heute mehr Druck, perfekt zu sein, als noch vor einer Generation. Das haben Forschende anhand einer Metastudie mit Daten von über 82.000 Studierenden aus dem angloamerikanischen Raum herausgefunden. Anja Braun dazu aus der ARD-Wissenschaftsredaktion.
17: Psychologinnen und Psychologen der London School of Economics haben den Datensatz, der über einen Zeitraum von insgesamt 35 Jahren reicht, ausgewertet. Ihr Ergebnis? Junge Menschen haben deutlich höhere Ansprüche an sich selbst entwickelt und haben gleichzeitig immer stärker das Gefühl, dass andere von ihnen Perfektion verlangen. Dieser soziale Druck hat seit den frühen 2000er Jahren nochmal stark zugenommen. Heute ist das Ziel, in jeder Lebenslage möglichst perfekt zu sein, vor allem von Sorge getrieben. Diesen Punkt findet Psychologieprofessorin Nathalie Klaus von der Uni Bremen besonders interessant.
18: Dass es eine bestimmte Facette von Perfektionismus ist, die besonders schnell ansteigt, nämlich diese Angst, Fehler zu machen. Und dass man auch davon ausgeht, dass ein andere dafür entsprechend bewerten oder dass man einfach von außen denkt, diese Erwartung kommt nicht nur von mir selber, sondern die wird von außen an mich herangetragen.
17: Dazu kommt die Überzeugung, dass andere sie nur akzeptieren, wenn sie perfekt sind. Diese Sorgen führen dazu, dass viele junge Menschen jede Klausur, jede Bewerbung und inzwischen auch jeden Post in sozialen Medien wie eine Prüfung erleben. Ein Fehler ist da nicht einfach nur ärgerlich, sondern wird als persönliches Versagen gewertet. Das führt dazu, dass junge Menschen länger an Entscheidungen zweifeln, Aufgaben vor sich herschieben, aus Angst, sie nicht perfekt erledigen zu können und Situationen vermeiden, in denen sie sich blamieren könnten. Die Forschenden aus Großbritannien ziehen das Fazit, dass steigende Ungleichheit und wirtschaftliche Krisen den Anstieg des Perfektionismusstrebens unter jungen Menschen verstärken. Ein spannender Ansatz, findet Psychologin Nathalie Klaus, denn damit gehe die Studie weg von der individuellen Frage, wieso entwickelt jetzt jemand Perfektionismus, hin zu, was könnten eigentlich gesamtgesellschaftliche Phänomene sein, die da mit reinspielen.
18: Dass Neoliberalismus eine Rolle spielen könnte, wenn ich davon ausgehe, mein individueller Wert wird sehr an meine Leistung geknüpft, dass ich dann potenziell eher perfektionistisch unterwegs bin. Das finde ich total wertvoll, weil oft wird in bisheriger perfektionistischer Forschung sehr auf den individuellen Erziehungsstil der Eltern oder sowas geguckt. Und das kann ein Faktor sein, der damit reinspielt, aber es ist sehr viel wahrscheinlicher, dass da auch gesellschaftliche Werte mit reinspielen.
17: Für die Metastudie wurden 307 Einzelstudien ausgewertet. Das Forschungsteam erkennt in dem Überblick einen Zusammenhang zwischen steigendem Streben nach Perfektion und dem Anstieg von psychischen Problemen wie Depressionen und Angstzuständen bei jungen Menschen. Der perfektionistische Anspruch führe dazu, ständig damit beschäftigt zu sein, Fehler zu vermeiden und Erwartungen zu erfüllen. Und die Folge davon ist, dass die Menschen dauerhaft angespannt sind und schlecht abschalten können. Wer so lebt, ist anfälliger für depressive Verstimmungen, Selbstzweifel und starke Ängste. Hier allerdings schränkt die Bremer Perfektionismusforscherin Nathalie Klaus ein, diese Kausalität sei noch nicht ausreichend geklärt.
18: Also nur weil Perfektionismus ansteigt, muss das nicht heißen, dass auch mehr Personen psychisch krank werden.
17: Es sei sehr schwierig, monokausal nachzuweisen, dass Perfektionismus zu Depressionen oder Angstzuständen führe. Schließlich könnten da weitere Faktoren mit reinspielen. Trotz zahlreicher Studien könne man in der Forschung über Perfektionismus noch nicht kausal sagen.
18: Je mehr Perfektionismus ich erlebe, desto wahrscheinlicher entwickle ich wirklich eine volle psychische Störung. Also gerade diese Frage, da haben wir noch nicht genug Daten dafür.
17: Sicher sei aber, dass häufig ein starkes Gefühl von Unsicherheit hinter dem Perfektionismusstreben stecke. Und Psychologin Klaus hält perfektionistisches Verhalten grundsätzlich für ungesund.
18: Weil im Kern geht es ja darum, ich darf nie Fehler machen. Das führt zu einem totalen Schwarz-Weiß-Denken, dass wenn ich nicht 100% erreiche, sondern nur 99%, ist das quasi so schlimm, als hätte ich gar nichts erreicht, so ein bisschen in die Richtung. Und das ist ja im Kern schon prädestiniert dafür, in einem Burnout zu münden, weil man immer viel zu viel Mühe in was reinsteckt, was es gar nicht bräuchte, weil vielleicht auch reichen würde, es einfach nur fertig zu bekommen, statt perfekt fertig zu bekommen.
17: Nathalie Klaus betont, ein realistisches und gesundes Leistungsstreben sei in Ordnung, wenn es darum gehe, einfach besonders gut oder auch besser als andere Menschen zu sein. Das Wichtigste aber sei, dass man damit flexibel umgehen könne, also die Ansprüche auch senken könne, wenn die äußeren Umstände dazu führen, dass man das gesetzte Ziel auch einmal nicht schafft.
19: Anja Braun war das aus der ARD-Wissenschaftsredaktion. Viele Kirchen in Deutschland haben offene Türen und können kostenlos besichtigt werden. Doch der Unterhalt der meist historischen Gebäude ist teuer. Deshalb wird, ähnlich wie in manchen anderen Ländern, teilweise Eintritt verlangt. Im Naumburger Dom beispielsweise ist das der Fall und in Zukunft auch in einem weiteren UNESCO-Welterbe, nämlich dem Kölner Dom. Einzelheiten aus Köln von Mathis Trapp.
20: 12 € soll der Eintritt kosten. Ausgenommen sind Schülerinnen und Schüler bis 13 Jahre, außerdem Schwerbehinderte und ihre Begleitung. Schüler ab 14, Studierende und Auszubildende zahlen die Hälfte, 6 €. Die Ermäßigung gibt es auch für Inhaber eines NRW-Sozialpasses. Seniorinnen und Senioren zahlen dagegen den Vollpreis. Freien Eintritt wird es an bestimmten Feiertagen geben, zum Beispiel rund um die Heiligen Drei Könige, am 1. Mai, am Tag der Deutschen Einheit und zur Kölner Nacht der Museen. Auch der Besuch der Gottesdienste bleibt kostenlos. Wer beten oder eine Kerze anzünden will, hat auch weiterhin freien Eintritt in den Dom und muss einen separaten Eingang am Gebetsbereich der Schmuckmadonna nutzen. Die Betreiber des Kölner Doms hoffen, dass sie mit dem Eintrittspreis von 12 € den Unterhalt und den Erhalt des Welterbes finanzieren können. Aktuell ist der Betrieb nicht kostendeckend. Der Unterhalt des Doms kostet täglich 44.000 €, jährlich sind es 16 Millionen.
19: Mathis Trapp war das. Wir schauen aufs Wetter mit Ralf Valencia bei uns im MDR-Wetterstudio. Ralf, der Regen zieht immer näher. Wo würdest du die Flucht in die Kirche denn jetzt gerade empfehlen?
3: Ja, auf jeden Fall ist in der Region um Sangerhausen zum Beispiel. Da könnte man auch noch ins Schaubergwehr gehen. Das geht auf jeden Fall auch noch. Aber ansonsten haben wir auch nördlich von Erfurt noch ein paar kleine Schauer schon. Und auch bei Weißenfels hat sich schon einer gebildet. Es geht also jetzt verstärkt los mit diesen Schauern. Und unsere Kaltfront an sich, die liegt jetzt in so einem Streifen von den Niederlanden, so über die Region Bielefeld und dann bis nach Marburg und Frankfurt in Hessen. Und auf der Vorderseite bilden sich jetzt aber auch schon Gewitter über Hessen, die dann von Südwesten her auch nach Thüringen hereinziehen werden.
19: Wie entwickelt sich es denn dann mit den Temperaturen, wenn diese Kaltfront kommt?
3: Na, es geht morgen auf jeden Fall deutlich kühler weiter. In der Nacht sind wir so bei 16 bis 11 Grad und morgen liegen die Höchstwerte nur noch zwischen 17 und 22 Grad. Wir werden morgen mit viel grauem Himmel aufstehen, vielleicht noch mit Regen im Osten von Sachsen und im Osten von Sachsen-Anhalt. Das Ganze zieht dann ab. Auf der Rückseite gibt es ein paar Auflockerungen, aber morgen bilden sich dann erneut wieder Schauer und teilweise auch Gewitter.
19: Wir hatten vorhin die Flipflops als Thema. Wann können wir denn denn endlich mal wieder anziehen?
3: Ja, ich würde sagen, so ab dem Wochenende geht's auf jeden Fall. Aber dann weiß ich nicht, ob ein paar Socken gut sind, denn die Temperaturen, die liegen dann nur noch bei Werten zwischen 17 und 22 Grad.
19: Setzen wir neue Modetrends. Ja. Referenzia, danke. Bundeskanzler Merz war auf dem Ostdeutschen Wirtschaftsforum in Bad Saarow. Mehr dazu gleich. Und wir berichten über Recherchen im Fall Epstein. Offenbar hat er nach Models in ganz Europa suchen lassen, um sie später dann zu missbrauchen und dafür ein Netzwerk bedient. Dazu auch mehr in der kommenden halben Stunde.
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5: Um 14 Uhr mit Jean-Marc Heukemes. Die Nationale Akademie der Wissenschaften Leopoldina hat davor gewarnt, die Regeln für Pflanzenschutzmittel in der EU zu lockern. Die Gesellschaft in Halle erklärte, das werde den Schutz von Mensch und Umwelt schwächen. Sie rief die Bundesregierung auf, sich für den Erhalt der bisherigen Regelung einzusetzen. Nach den Plänen der Kommission in Brüssel sollen zum Beispiel Wirkstoffe wie Pestizide künftig zeitlich unbegrenzt genehmigt werden. Die Leopoldina hält es dagegen für richtig, die Zulassungen immer wieder auf neue wissenschaftliche Erkenntnisse zu überprüfen. Der Paritätische Wohlfahrtsverband sieht angesichts einer gewachsenen Armutsquote vor allem die Bundesregierung in der Pflicht. Der Hauptgeschäftsführer des Gesamtverbandes, Joachim Rock, sagte MDR aktuell, Der Bund müsse an Stellen, wo es brenne, löschen. Stattdessen plane er Kürzungen dort, wo es ohnehin schon eine hohe Armutsbetroffenheit gebe. Als Beispiele nannte er ältere Menschen, Studenten und Wohngeldempfänger. Einer Erhebung des Paritätischen zufolge ist jeder Sechste in Deutschland von Armut bedroht. Die EU hat Deutschland und weiteren Ländern nahegelegt, ihre Grenzkontrollen im Schengen-Raum schrittweise zu beenden. Die EU-Kommission erklärte, es gebe wirksamere Möglichkeiten, etwa selektive Polizeikontrollen oder biometrische Identifizierung und Fahrzeugortung. Derzeit kontrollieren 9 europäische Länder ihren Grenzen zu Schengen-Nachbarn. In Deutschland wurden die Kontrollen bereits 3-mal verlängert, zuletzt bis Mitte September. Im Prozess zum Weihnachtsmarktanschlag in Magdeburg sind zahlreiche Beweisanträge gestellt worden. Die Nebenklage beantragte, dass weitere aktuelle Arzt- und Behandlungsberichte verlesen werden. Damit sollen die entstandenen Schäden deutlich gemacht werden. Die Verteidigung stellte Anträge zum Tatfahrzeug sowie zum Abschlussbericht des Untersuchungsausschusses. Auch der Angeklagte selbst brachte lange Beweisanträge ein. Der Prozess befindet sich in der Schlussphase, müsste keinem der Anträge nachgegangen werden, könnte die Generalstaatsanwaltschaft mit ihrem Plädoyer beginnen. Der Philologenverband fordert, dass Sommerferien in ganz Deutschland nicht vor dem 1. Juli-Wochenende beginnen. Der Verband rief alle Bundesländer auf, dauerhaft auf frühere Starttermine zu verzichten. Hintergrund sind die Abiturprüfungen. Verbandschefin Susanne Lynn-Kitzing sagte, ein früher Sommerferienbeginn verkürze die Prüfungszeitfenster. Das erhöhe den Stress für Schüler und Lehrer, da Prüfungen und Korrekturen pünktlich vor Ferienbeginn abgeschlossen sein müssten. Schließlich möglicher Nachprüfungen. Das waren die Nachrichten. Das Wetter mit den Temperaturen. Trocken bedeckt 14 Grad, Chemnitz wolkig 22, Dresden stark bewölkt 22, Eisenach stark bewölkt 22, Erfurt bedeckt 23, Fichtelberg stark bewölkt 15, Gera wolkig 24, Görlitz leicht bewölkt 24, Halle leicht bewölkt 25, Leipzig wolkig 25, Magdeburg leicht bewölkt 25 und Meiningen wolkig 21 Grad. Am Nachmittag zunehmend bewölkt und aufkommende Schauer von Südwesten, auch Gewitter 23 bis 27 Grad. In der Nacht viele Wolken, teilweise ergiebiger Regen oder Gewitter 16 bis 11 Grad. Morgen wechselnd oder stark bewölkt, zeitweise Regen oder Gewitter 17 bis 22 Grad. Und am Donnerstag nach Aufheiterungen wieder Schauer oder kräftige Gewitter und leicht steigende Temperatur. MDR Aktuell Verkehrsdienst, A2 Richtung Hannover zwischen Dreieck Werder und Lenin, 4 Kilometer Stau wegen Bergungsarbeiten plus 15 Minuten. Zwischen Irxleben und Alsleben auf der A2 Richtung Hannover 12 Kilometer Stau und stockender Verkehr an einer Baustelle plus 30 Minuten Fahrzeit. A14 Richtung Dresden zwischen Leipzig Nordost und Leipzig Ost, stockender Verkehr an einer Tagesbaustelle. Die B187 ist zwischen Griebo und Apollensdorf nach einem Unfall gesperrt. Geblitzt wird auf der A14 Richtung Dresden zwischen Grimma und Mutschen. Soweit der MDR-Verkehrsdienst, 14.04 Uhr.
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19: Am Mikrofon ist Maja Fiedler. Hallo. Die EU hat den Weg für schnellere Abschiebungen freigemacht. Wer kein Asylrecht hat, soll in Abschiebezentren ins Ausland gebracht werden. EU-Politiker sprechen von einem bedeutenden Kurswechsel. Aus Brüssel berichtet Andreas Meyer-Feist.
21: Der für Migration zuständige EU-Kommissar Markus Brunner lobte die Einigung. Das sei genau das, was sich die Bürger erwarten. Und das werde nun geliefert. Das Zeitalter der Rückführungen habe begonnen, erklärte die rechtsgerichtete ECR-Fraktion, die das Abkommen zusammen mit den Christdemokraten im Europaparlament unterstützt hatte. Wer kein Bleiberecht in der EU habe, müsse Europa auch wieder verlassen, so die EU-Europaabgeordnete und CDU-Politikerin Lena Dupont. Kritische Stimmen gab es auch. Man habe der Panikmache der Rechten in Europa nachgegeben, heißt es bei der SPD im Europaparlament, die von einer erbarmungslosen Abschiebepolitik spricht. Das alles erinnere an die Antimigrationspolitik der Trump-Regierung. Auch Linke und Grüne äußerten Bedenken. Vorwurf der Grünen im Europaparlament, die Politik werde jetzt von fremdenfeindlichen Ideen beherrscht, auf Kosten der Grundrechte von Migranten.
19: Soweit Andreas Meyer-Feist. Die schwarz-rote Koalition plant bis zur Sommerpause ein großes Reformpaket auf den Weg zu bringen. Und zwar zu zentralen Themen wie etwa Rente und auch Steuern. Bundeskanzler Friedrich Merz warb heute beim Ostdeutschen Wirtschaftsforum im brandenburgischen Bad Saarow für einen breiten Schulterschluss. Georg Schwarte dazu.
0: Ein Kanzler gibt den Mutmacher. Inmitten der größten Reformpläne für das Nachkriegsdeutschland hat Kanzler Merz die Deutschen mit Nachdruck zu mehr Optimismus und Hoffnung auf die Zukunft aufgerufen.
6: Es liegen sehr gute Jahre vor uns. Wenn wir jetzt gemeinsam daran arbeiten, statt gegeneinander zu arbeiten. Und das heißt, dass wir die sehr deutschen Reflexe des Schlechtredens, dass wir auch die parteipolitischen Spielchen hinter uns lassen müssen.
0: Ein klarer Appell auch an die schwarz-rote Koalition eines Kanzlers, der heute das Ostdeutsche Wirtschaftsforum in Bad Saarow als Bühne nutzte, um die Erwartungen der Deutschen, aber auch sein eigenes, oft kritisiertes Erwartungsmanagement an anstehende Reformen neu zu justieren. Merz bat die Bevölkerung um Geduld und Vertrauen.
6: Und genauso das Hoffen auf einen großen Befreiungsschlag, auf den großen Tag, auf den großen Big Bang, der alle Probleme auf einmal löst, meine Damen und Herren, den wird es nicht geben.
0: Am 1. Juli will die Koalition im letzten Koalitionsausschuss vor der Sommerpause weitere Schritte in Sachen Renten- und Pflegereform beschließen. Außerdem möglicherweise Grundzüge für eine ab Januar 2027 geltende Steuerreform vorstellen. Die Vorstellungen von SPD und Union liegen derzeit noch weit auseinander. Merz trat gerade deshalb Rufen nach einer neuen, möglicherweise einer von ihm geführten Minderheitsregierung entgegen. Die SPD sei und bleibe Partner.
6: Ich suche keinen anderen und ich habe auch keinen anderen. So, das ist die Konstellation in der politischen Mitte, die wir haben und mit der wir eine tragfähige Regierung bilden konnten. Wir haben 12 Stimmen Mehrheit im Deutschen Bundestag. Eine andere Konstellation gibt es nicht.
0: Erneut schloss der Kanzler vor dem Ostdeutschen Wirtschaftsforum dabei explizit jede künftige Zusammenarbeit mit der AfD aus. Die stehe für Nationalismus und längst überwundene Zeiten, sagte Merz.
6: Mit Adenauer haben wir in Deutschland die Zeiten des Nationalismus hinter uns gelassen. Und ich führe die Bundesrepublik Deutschland und auch meine Partei nicht hinter die Zeit von Adenauer zurück.
0: Die Deutschen hätten leider die Tendenz, das Glas stets halb leer zu sehen, während der Ruf Deutschlands im Ausland auch bei vielen Investoren sehr viel besser sei als im eigenen Land.
6: Ich wünsche mir einfach, dass wir so ein bisschen mehr Grundoptimismus und ein bisschen mehr positive Stimmung haben im Blick auf die Zukunft.
0: Heinrich Heine, der deutsche Dichter, schrieb einst, denke ich an Deutschland in der Nacht, dann bin ich um den Schlaf gebracht. Kanzler Merz sollte abschließend für sich beantworten, was ihm einfalle, wenn er an dieses Deutschland in der Nacht denkt.
6: Dann steigt meine Zuversicht, weil ich erstens gut schlafe. Wirklich, das habe ich von meiner Mutter geerbt. Ich schlafe wirklich gut und ich wache morgens auf, stehe auf und gehe richtig gerne an die Arbeit.
19: Bundeskanzler Friedrich Merz sagt das hier im Bericht von Georg Schwarte. Die Antidiskriminierungsstelle des Bundes hat im vergangenen Jahr so viele Anfragen von Betroffenen verzeichnet wie noch nie. Es geht beispielsweise um Ungleichbehandlung oder Ausgrenzung wegen körperlicher Beeinträchtigungen oder wegen der Herkunft. Etwas mehr als 13.000 Menschen haben sich 2025 an die unabhängige Anlauf- und Beratungsstelle gewandt. Laut deren Jahresbericht entspricht das einem Anstieg von 15% im Vergleich zum Vorjahr. Aus dem ARD-Hauptstadtstudio dazu jetzt mehr von Chris Berdrow.
22: 43% der Menschen haben laut dem Bericht Hilfe gesucht, weil sie sich rassistisch diskriminiert fühlten. Sie waren damit erneut die größte Gruppe. 27% suchten wegen Benachteiligungen aufgrund einer Behinderung oder chronischen Krankheit Kontakt zu der Anlaufstelle. Auf Platz 3 Diskriminierungen wegen des Geschlechts. Sie machten etwa 22% der Anfragen aus, gefolgt von Ungleichbehandlungen wegen des Alters, Religion und Weltanschauung und der sexuellen Identität. An den Auslösern für Diskriminierung hat sich damit im Vergleich zum Vorjahr wenig geändert. Die absolute Zahl der Fälle stieg um rund 1.600 und hat sich seit 2021 mehr als verdoppelt. Die Antidiskriminierungsbeauftragte Ferda Attermann sieht in den Zahlen den Beleg, dass sich rassistische Einstellungen in Deutschland verfestigen und zu heftiger, erlebter Diskriminierung führen. Die größte Rolle spielen dem Bericht zufolge Beleidigungen und Herabwertungen am Arbeitsplatz. Ratsuchende hätten sich etwa wegen diskriminierenden Stellenausschreibungen, Bewerbungsabsagen oder Mobbing gemeldet. In einem Fünftel der Fälle ging es um Benachteiligungen beim Zugang zu Gütern und Dienstleistungen, also beispielsweise beispielsweise bei der Wohnungssuche. Auch beim Arzt oder der Pflege komme es immer häufiger zu Benachteiligungen. Die Bundesregierung will das Problem angehen, indem sie das allgemeine Gleichbehandlungsgesetz reformiert. Die Antidiskriminierungsstelle soll zum Beistand vor Gericht werden können und eine Schiedsstelle bekommen. Ataman hält die Pläne aber für unzureichend. Diskriminierungen durch staatliche Stellen würden nach den derzeitigen Plänen von dem Gesetz auch in Zukunft nicht erfasst.
19: Soweit Chris Berdro. Und von Deutschland schauen wir jetzt in die Ukraine. Russland hat die Ukraine wieder mit groß angelegten Luftangriffen überzogen. Florian Kellermann dazu.
8: Es war der zweite russische Großangriff aus der Luft innerhalb von 9 Tagen. Mit mehreren Todesopfern, unter anderem in den Städten Kiew und Dnipro. Nach ukrainischen Angaben setzte Russland 73 Raketen und 656 Langstreckendrohnen ein. In der ukrainischen Hauptstadt wurden mehrere medizinische Einrichtungen schwer beschädigt, darunter eine Poliklinik, die knapp 20.000 Patienten betreut. Am Morgen lag eine dicke Rauchwolke über Teilen von Kiew. Bürgermeister Vitali Klitschko meldete sich mit Videos von Orten, wo Zerstörungen zu sehen sind. Ich bin hier gerade im Stadtteil Podil. Beschädigte Gebäude, verletzte Menschen. Wo Wohnhäuser beschädigt sind, haben wir mobile Hilfspunkte eingerichtet. Alle Dienste arbeiten daran, die Folgen der Angriffe zu beseitigen. Die Angriffe machten wieder einmal deutlich, dass die ukrainische Flugverteidigung mit der großen Anzahl an Raketen und Drohnen nicht fertig wird. Das gilt besonders für ballistische Raketen, die hoch aufsteigen, um dann mit großer Geschwindigkeit auf ihr Ziel herabzustürzen. Der Sprecher der ukrainischen Luftstreitkräfte, Yuri Ihnat. Bei den Marschflugkörpern haben wir nur 3 Treffer. Bei den ballistischen Raketen sieht es etwas schlechter aus. Mit ihnen hat Russland auch andere Regionen als Kiew angegriffen. 30 von ihnen haben getroffen. 11 haben wir abgefangen. Bisher hat sich in der Ukraine nur das US-System Patriot als fähig erwiesen, ballistische Raketen abzufangen. Aber die Ukraine verfügt über zu wenige Patriot-Systeme, um das ganze Land zu schützen. Experten gehen davon aus, dass vor allem die Raketen, die auf das relativ gut geschützte Kiew zielten, abgefangen wurden. Yuri Ihnat. Trotzdem bleibt die Hauptstadt das vorrangige Ziel der Angriffe. Darauf haben wir in den vergangenen Tagen wiederholt hingewiesen, damit die Menschen auf Luftalarm unbedingt reagieren. Die Kiewer haben das auch getan, wie die Nachrichten in sozialen Netzwerken zeigen. Viele waren in Schutzräumen. Die Ukraine hat nicht nur zu wenige Patriot-Systeme. Sie kann auch nicht so viele Patriot-Raketen kaufen, wie sie gerne möchte. Russland griff in der Nacht auch, wie im Winter, die Strominfrastruktur an. 140 Haushalte in Kiew hatten zeitweise keinen Strom.
19: Florian Kellermann war das. Zu einem anderen Kriegsschauplatz. Die israelische Rüstungsindustrie ist durch die aktuellen Kriege stark gefordert und trotzdem schafft sie es, im großen Umfang Waffen zu exportieren. Julio Segador dazu.
11: Israel hat trotz des Krieges im vergangenen Jahr mehr Rüstungsgüter verkauft als jemals zuvor. Nach einer Mitteilung aus dem israelischen Verteidigungsministerium beliefen sich die Rüstungsexporte 2025 auf rund 19 Milliarden US-Dollar. Dies ist im 5. Jahr in Folge ein neuer Höchststand. Fast ein Drittel der Exporte waren Raketen- und Luftverteidigungssysteme, auch Beobachtungssysteme, die bei Nacht und schlechter Sicht bessere Bilder liefern, wurden verstärkt exportiert. Hauptabnehmer israelischer Rüstungsgüter ist laut Verteidigungsministerium mit 36% Europa, gefolgt von Asien und dem pazifischen Raum. Hierbei dürfte Deutschland einer der nationalen Hauptabnehmer israelischer Rüstungsgüter sein. So ist das Raketenabwehrsystem Arrow 3 mit einem Gesamtvolumen von über 6 Milliarden Euro ja mit Abstand größte Posten bei den Importen aus Israel. Genaue Zahlen zu den deutschen Rüstungsimporten aus Israel liegen nicht vor. In einzelnen europäischen Ländern gibt es aber wegen Israels Kriegsführung Vorbehalte gegen israelische Rüstungsgüter. So hat das französische Verteidigungsministerium für die anstehende Rüstungsmesse Eurosatory Verbote erlassen. Israel darf keinen nationalen Pavillon aufbauen und israelische Firmen dürfen ausschließlich Abwehrsysteme ausstellen. Die Präsentation von Offensivwaffen wurde untersagt.
19: 14.15 Uhr ist es. Hier ist MDR aktuell mit diesem Top-Thema. Die Nationale Akademie der Wissenschaften Leopoldina hat davor gewarnt, die Regeln für Pflanzenschutzmittel in der EU zu lockern. Hintergrund ist, dass die EU-Kommission zum Beispiel Wirkstoffe für Pestizide in Zukunft unbegrenzt genehmigen will. Weitere Meldungen jetzt mit Jean-Marc Heukemes.
5: Die Berliner Staatsanwaltschaft ermittelt gegen einen ehemaligen Mitarbeiter der Stiftung Flucht und Vertreibung. Er war früher für die dienstlichen PayPal- und Amazon-Accounts der Stiftung zuständig. Nach Angaben der Staatsanwaltschaft soll er mehr als 210.000 Euro auf sein privates Konto umgeleitet haben. Zudem habe er für sich selbst Waren im Wert von 30.000 Euro bestellt. Die Antidiskriminierungsstelle des Bundes verzeichnet so viele Fälle wie nie zuvor. Im vergangenen Jahr wandten sich 13.000 Menschen an die Beratungsstelle, weil sie sich wegen ihrer Hautfarbe, ihrer Religion oder ihres Geschlechts benachteiligt sahen. Am häufigsten waren Anfragen wegen rassistischer Diskriminierung. Die Maß Bier auf dem Münchner Oktoberfest kostet in diesem Jahr bis zu 15,90 Euro. Wie die Stadt mitteilte, sind das gut 2% mehr als im Vorjahr. Die Verwaltung verwies darauf, dass die Wirte die Preise selbst festlegen könnten. Sie müssten sich aber an anderen gastronomischen Großbetrieben orientieren. Das Wetter: am Nachmittag zunehmend bewölkt und aufkommende Schauer, von Südwesten auch Gewitter, 23 bis 27 Grad. In der Nacht dann viele Wolken, teilweise ergiebiger Regen oder Gewitter, 11 bis 16 Grad. Morgen wechselnd oder stark bewölkt und zeitweise Regen oder Gewitter, 17 bis 22 Grad. MDR aktuell Verkehrsdienst. Vorsicht auf der A2 Richtung Berlin. Zwischen Lehrte Ost und Helmeler Wald befindet sich eine ungesicherte Unfallstelle im Baustellenbereich. A2 Richtung Hannover zwischen Irxlim und Alsleben 12 Kilometer Stau und stockender Verkehr an einer Baustelle plus 30 Minuten. A2 Richtung Hannover zwischen Pein und Helmeler Wald 8 Kilometer stockender Verkehr an der Baustelle plus 15 Minuten. Und geblitzt wird auf der A14 Richtung Dresden zwischen Grimma und Mutschen. Soweit der MDR aktuell Verkehrsdienst. 14.17 Uhr.
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19: Rund ein halbes Jahr ist es her, dass die sogenannten Epstein-Files in den USA veröffentlicht wurden. Millionen Dokumente, von privaten E-Mails bis hin zu geheimen Ermittlungsunterlagen über und von Multimillionär Jeffrey Epstein, dem verurteilten Sexualstraftäter, der sich in Untersuchungshaft wohl selbst das Leben genommen hat. Die Dokumente werfen jetzt ein neues Licht auf die Epsteins Machenschaften und auf sein internationales Netzwerk. Auch Europa spielte dabei offenbar eine Rolle. Eine gemeinsame Recherche von NDR, WDR und Süddeutscher Zeitung geht der Frage nach, wer waren Epsteins Komplizen? Annette Kammerer berichtet.
10: We'll also hear from Rosa.
12: Es ist nicht das erste Mal, dass Opfer von Jeffrey Epstein vor dem US-Kongress aussagen, aber das erste Mal, dass Rosa hier ist.
23: Ich kam aus schwierigen finanziellen Verhältnissen und war damit das perfekte Ziel. Mir wurde eine Karriere als Model versprochen, wie in meinen kühnsten Träumen.
12: Rosa war 18 Jahre alt, als der französische Model-Scout Jean-Luc Brunel die gebürtige Usbekin als Model entdeckte. Doch Jean-Luc Brunel war auch ein enger Vertrauter und Geschäftspartner von Jeffrey Epstein, dem wohl größten Sexualstraftäter der jüngeren Geschichte. US-Behörden schätzen, dass der Multimillionär über 1000 Frauen missbraucht hat. Rosa wird eine von ihnen.
23: Eines Tages rief mich seine Masseurin in sein Zimmer, wo ich zum ersten Mal von Jeffrey missbraucht wurde. In den folgenden 3 Jahren war ich immer wieder Vergewaltigungen ausgesetzt. Jeffrey Epstein war im Hausarrest wegen des sexuellen Missbrauchs minderjähriger Mädchen, genau zu der Zeit, als er mich missbrauchte.
12: Wie systematisch Epstein dabei die Modelbranche in Europa für seine Zwecke nutzte, das zeigen nun Recherchen von NDR, WDR und Süddeutscher Zeitung. Mindestens 5 Personen waren den Recherchen zufolge für Epstein als Model-Scouts unterwegs und rekrutierten Frauen für den Sexualstraftäter. Eric Fudali vertritt als Anwalt die betroffene Rosa.
24: Ich glaube nicht, dass Menschen begreifen, wie groß das Netzwerk war. Epstein hatte Model-Scouts überall auf der Welt, insbesondere in Europa.
12: Brisant ist, dass Epsteins Netzwerk nicht nur selbstständig arbeitende Model-Scouts umfasste. Auch die Modelagentur MC Squared mit Niederlassung in Miami und New York taucht in den Files immer wieder auf. Unter Eid abgelegte Zeugenaussagen aus den Epstein-Akten zeigen, wie der Sexualstraftäter die Agentur nutzte, um an junge Frauen zu kommen, und dass er in der Agentur finanziell involviert war. Geleitet wurde die Agentur vom Franzosen Jean-Luc Brunel. Auch Rosa war bei MC Squared unter Vertrag. Die Agentur sei in der Branche bekannt dafür gewesen, mehr als nur Models zu vermitteln, erinnert sich Marco Sinervo, Chef von MGM Models aus Hamburg.
7: Das waren ja eben diese zwei Arme, die man da hatte. Ne? Also das eine Side-Business, nenne ich es mal. Ne? Und es gibt aber auch Models, die sind dann hier mit irgendwas in Berührung gekommen. Ne? Ich glaube, das hat man auch sehr früh aussortiert und auch geschaut, die ist jetzt viel zu spießig, die brauchst du da nicht auf die Party einzuladen und die ist irgendwie ein bisschen wilder und bei dir können wir es mal ausprobieren. Ne?
12: Jean-Luc Brunel wurde 2020 in Frankreich festgenommen und danach tot in seiner Zelle aufgefunden, noch bevor es zu einem Gerichtsverfahren kam. Ähnlich wie bei Epstein. Brunels Anwältin betont, ihr Mandant habe weder von Epsteins kriminellen Aktivitäten gewusst, noch habe Brunel Epstein Frauen für diesen Zweck zugeführt. Anfragen an die französischen und amerikanischen Behörden, warum nicht schon früher Hinweisen nach möglichen Mittätern nachgegangen wurde, blieben unbeantwortet. Aber immerhin, in mehreren europäischen Ländern wurden nach der Veröffentlichung der Epstein-Files Sonderermittlungen eingeleitet, auch wegen möglicher Komplizen Epsteins, während Frauen wie Rosa weiterkämpfen.
13: I'm a woman.
23: Ich bin eine Frau, ich bin eine Kämpferin, ich bin eine Zeugin.

0: Verbot nicht nur für Zigaretten gilt, sondern auch für E-Zigaretten, E-Shishas, Tabakerhitzer und Wasserpfeifen. Die Freibadbetreiber, die müssen dafür sorgen, dass das Verbot dann auch wirklich umgesetzt wird. Das sind in der Regel die Kommunen. Die müssen aber nicht das komplette Freibad rauchfrei gestalten. Sie können auch kleine Raucherzonen einrichten. Das kennt man ja zum Beispiel von Bahnsteigen. Das soll in den Freibädern aber nur dann erlaubt sein, wenn dadurch die anderen Besucher nicht gestört werden. Und wer gegen das Rauchverbot verstößt, der muss mit einem Bußgeld von bis zu 200 Euro rechnen.
1: Ja, und wer sich jetzt die Frage stellt, warum braucht es überhaupt ein Rauchverbot an der frischen Luft? Auch dazu weiß Verena Weber mehr.
0: Ja, die Landesregierung, die will mit dem neuen Rauchverbot vor allem Schutzbedürftige schützen, zum Beispiel Schwangere oder Kinder und Jugendliche, die sich ja eben besonders oft in Freibädern aufhalten. Und für die ist ja Passivrauchen besonders schlecht. Aber eigentlich werden damit alle anderen Personen auch geschützt. Denn wenn man den Tabakrauch einatmet, dann nimmt man dieselben Schadstoffe wie beim aktiven Rauchen auf. An der frischen Luft, da ist es natürlich noch mal ein bisschen anders. Da wird ja der Rauch auch ein bisschen vom Wind mitgetragen. Aber auch da ist Passivrauchen gefährlich. Vor ein paar Jahren, da konnte zum Beispiel ein internationales Forschungsteam in einem Experiment Tabakrauch auch noch auf 9 Meter Entfernung an der frischen Luft nachweisen. Und andere Messungen, die haben herausgefunden, dass sich der Rauch zum Beispiel auch an Wänden oder unter Sonnenschirmen sammelt.
1: Und Kritik gibt's aber trotzdem auch an dem neuen Gesetz. Auch dazu noch mal unsere Reporterin.
0: Also den Fachleuten, denen geht das neue Nichtraucherschutzgesetz eigentlich nicht weit genug. Dass Freibadbetreiber eben diese Raucherzonen einrichten können, das kritisiert zum Beispiel Katrin Schaller vom Deutschen Krebsforschungszentrum in Heidelberg.
2: Schwimmbäder sollten vollständig rauchfrei sein. Das liegt daran, dass der Rauch physikalischen Gesetzen folgt und nicht irgendwelchen Regelungen und brav dort bleibt, wo er bleiben sollte, sondern der zieht dann eben auch in die benachbarten Bereiche. Und da sind dann gerade auch Kinder und Jugendliche dem Tabakrauch ausgesetzt.
0: Aber das neue Rauchverbot in Freibädern hat den Fachleuten zufolge auch etwas Gutes, nämlich eine Vorbildfunktion. Wenn Kinder und Jugendliche nämlich weniger Menschen in der Öffentlichkeit rauchen sehen, greifen sie demnach auch selbst seltener zur Zigarette.
1: Baden-Württemberg verbietet seit gestern das Rauchen in Freibädern. Informationen waren das von Verena Weber. 14.25 Uhr ist es, 3:05. Mit dem Zug nach Bad Harzburg oder Goslar. Das war zu Zeiten der deutschen Teilung unmöglich. Aber heute, vor 30 Jahren, änderte sich das. Seitdem fahren im Nordharz wieder Züge nach Niedersachsen und halten auch in Stapelburg. Sven Stefan hat sich dort umgehört.
3: Alle 2 Stunden hält ein Zug in Stapelburg. Von hier geht's direkt nach Goslar oder Magdeburg. Ohne Umsteigen freuen sich Steffi und Thomas Geißler, die im Ort wohnen.
4: Und das ist schon eine schöne Sache. Man kann wirklich mit dem Koffer bis hierher und dann
5: fährt bis Magdeburg durch. Ne?
4: Fährt bis Magdeburg durch oder wo man sonst so hin muss. Ne?
3: Die Bahnstrecke nach Bad Harzburg wurde durch die deutsche Teilung unterbrochen. Nach der Wiedervereinigung wurde zwischen Stapelburg und Fienenburg in Niedersachsen eine ganz neue Strecke gebaut, erinnert sich Silvia Schlick.
6: Diese riesigen Baumaschinen, die hier standen, das fanden wir ja auch mal faszinierend. Und auch mit den Kindern, dass die das sehen.
3: Nach gerade mal 1,5 Jahren Bauzeit war die 15 Kilometer lange Strecke fertig. Am 2. Juni 1996 wurde sie feierlich eröffnet. Thomas Geißler war dabei.
7: Ja, viele Menschen hier waren, die beiden Verkehrsminister von Sachsen-Anhalt und Niedersachsen, haben hier auch eine Rede gehalten. War schon toll.
3: Die Stapelburger waren vom neuen Bahnanschluss begeistert. Peter und Silvia Schlick ebenso wie ihr Schwiegersohn Sven Müller.
8: Und dann sind wir hier los bis nach Leipzig auf dem Hauptbahnhof und dann sind wir zum Weihnachtsmarkt, weißt du?
6: Ja.
8: Das war Hammer.
9: Zu Schulzeiten gab es das Schülerferienticket. Ich konnte damit immer nach Fienburg ins Freibad fahren und das haben wir eigentlich ohne Ende genutzt und sind fast jeden Tag in Sommerferien nach Fienburg rübergefahren.
3: Am Anfang fuhren auf der neuen Strecke sogar Fernzüge. Heute sind hier Pendler, Berufsschüler und Touristen unterwegs. Der Bahnanschluss hat Stapelburg viel gebracht, findet Steffi Geißler.
4: Es gibt viele neue Wohngebiete, die in den letzten Jahren entstanden sind. Und wenn man irgendwo bauen möchte, dann schaut man sich ja erstmal so seine Umgebung an und guckt, was ist alles da? Ist eine Schule da? Ist ein Kindergarten da? Auch der Bahnhof ist da sicherlich nicht zu verkennen.
3: Denn dank der Bahn geht's seit nunmehr 30 Jahren auch von Stapelburg aus in alle Welt.
1: Und Bilder dazu gibt's heute Abend im MDR Fernsehen bei Sachsen-Anhalt heute. Das war der Bericht von Sven Stefan. Wir schauen aufs Wetter mit Ralf Valinsch hier bei uns im MDR Wetterstudio. Hallo Ralf.
10: Ja, hallo zusammen.
1: Wir haben es kurz vor 2:30. Haben wir schon die Höchsttemperaturen erreicht?
10: Naja, wir sind auf einem guten Weg dahin. So bis 27 Grad sollen es ja werden. Und die haben wir in Jessen-Mauken auch knapp erreicht. Da sind wir jetzt bei 26,5. Und an vielen Orten liegen wir jetzt bei Werten so zwischen 22 und 25, teilweise 26 Grad.

0: Also das funktioniert heute auf jeden Fall ganz gut, dass das soll noch erfüllt wird. Und wir werden aber jetzt im Laufe des Nachmittags verstärkt mit Schauern zu tun bekommen. Aktuell haben wir schon eine recht ordentliche Schauertätigkeit vom Harz übers Mansfelder Land und die Goldene Aue bis so Richtung Burgenlandkreis. Da gibt es auch schon erste schwache Schauer und dann auch so in der Region um Sondershausen herum. Auch da bilden sich immer wieder neue Schauer. Und unsere Kaltfront, auf die wir noch warten, die kommt auch so ganz langsam immer weiter voran. Die erstreckt sich in so einem Bogen von den Niederlanden über die Region so Bielefeld, Paderborn und dann bis nach Hessen herein, so über Marburg hinweg. Und auf der Vorderseite bilden sich jetzt schon an der Grenze zu Thüringen auch schon Schauer und Gewitter. Das heißt also, genau von dort, von Südwesten her, werden im Laufe des Nachmittags dann vermehrt Gewitter zu uns hereinziehen. Und diese Kaltfront, die wird uns dann im Laufe des Abends und vor allem in der Nacht überqueren und teilweise recht ordentlichen Regen mitbringen. Und deswegen wird es also in der Nacht dann auch etwas kühler werden bei 16 bis 11 Grad.
1: Und wie schnell ist sie dann durchgezogen, diese Kaltfront?
0: Na, das wird ein bisschen dauern. Wenn wir morgen früh aufstehen, werden wir vor allem im Osten von Sachsen-Anhalt und in weiten Teilen von Sachsen noch graue Wolken haben und noch den Regen. In der Oberlausitz kann es bis zum Nachmittag teilweise noch ergiebig regnen. Und dann zieht das Ganze so ganz langsam ab. Auf der Rückseite lockern die Wolken ein bisschen auf, aber dann brodelt es sofort wieder. Deswegen bilden sich dann morgen im Laufe des Nachmittags auch wieder Schauer und Gewitter. Das Ganze dann bei kühleren 17 bis 22 Grad.
1: Und dann in Richtung Donnerstag, Freitag ein bisschen mehr Ruhe?
0: Naja, am Donnerstag noch nicht. Auch da gibt es Schauer und wieder kräftige Gewitter. Am Donnerstag selber kommt die Temperatur noch mal ein bisschen nach oben. In Richtung Freitag wird es dann ruhiger. Das Wochenende wird es ja freundlich, aber eben halt kühler mit Werten unterhalb der 25-Grad-Marke.
1: Ralf Valencia, danke. In Deutschland leben so viele Menschen in Armut wie seit Jahren nicht mehr. So rum. Wir sind dazu im Gespräch mit dem Paritätischen Gesamtverband in der kommenden halben Stunde.
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3: Um 14.30 Uhr mit Jean-Marc Heukemess. Die Nationale Akademie der Wissenschaften Leopoldina hat davor gewarnt, die Regeln für Pflanzenschutzmittel in der EU zu lockern. Die Gesellschaft in Halle erklärte, das werde den Schutz von Mensch und Umwelt schwächen. Sie rief die Bundesregierung auf, sich für den Erhalt der bisherigen Regelung einzusetzen. Nach den Plänen der Kommission in Brüssel sollen zum Beispiel Wirkstoffe für Pestizide künftig zeitlich unbegrenzt genehmigt werden. Die Leopoldina hält es dagegen für richtig, die Zulassungen immer wieder zu überprüfen, damit auch neue wissenschaftliche Erkenntnisse einfließen. Trotz einer von US-Präsident Donald Trump verkündeten Kampfpause greifen sich Israel und die Hisbollah-Miliz weiter an. Nach libanesischen Angaben wurden im Süden des Landes bei israelischen Angriffen 9 Menschen getötet. Israel meldete seinerseits, die Armee habe Geschosse aus dem Libanon abgefangen. Erst gestern hatte Trump verkündet, er habe Israel und die Hisbollah zur Deeskalation bewegt. Alle Schusswechsel würden eingestellt. Nach den massiven russischen Luftangriffen ist die Zahl der ukrainischen Todesopfer gestiegen. Nach Angaben der Behörden wurden 18 Menschen getötet und mehr als 100 verletzt. Weitere Opfer werden unter den Trümmern eingestürzter Häuserblöcke vermutet. Besonders stark betroffen waren die Städte Dnipro und Kiew. In der Hauptstadt stürzte ein 24-stöckiges Wohnhaus teilweise ein. Im Landkreis Nordhausen und im Kyffhäuser Kreis ist die Nitratbelastung im Grundwasser vielerorts weiter zu hoch. Das zeigt eine Auswertung des Vereins VSR Gewässerschutz. Zwar seien die Werte in Nordhausen seit 2011 leicht gesunken, dennoch würden noch 26% der Brunnen den Grenzwert überschreiten. Im Kyffhäuser Kreis seien es sogar gut 37%. Hauptursache ist demnach die Landwirtschaft. Dem Verein zufolge sollen mehr Maßnahmen ergriffen werden, um den Nitratgehalt zu senken. 4 Städte in der Oberlausitz und im Erzgebirge bekommen eine direkte Busverbindung zum Hauptstadtflughafen. Wie das Fernbusunternehmen Flixbus bekannt gab, werden Görlitz, Zittau, Oberwiesenthal und Annaberg-Buchholz neu angebunden. Außerdem gäbe es im Juli und August eine Saisonlinie zu den Urlaubszielen Warnemünde, Bad Doberan und Kühlungsborn. Auch zwischen Leipzig und dem Flughafen seien zusätzliche Fahrten geplant. Das waren die Nachrichten. Das Wetter mit den Temperaturen. Dresden stark bewölkt 22 Grad, Eisenach stark bewölkt 22, Erfurt bedeckt 23, Gardelegen wolkig 25, Hoyerswerda leicht bewölkt 25, Magdeburg leicht bewölkt 25, Neuhaus stark bewölkt 18, Oschatz wolkig 24, Plauen wolkig 23, Wernigerode wolkig 23 und Lutherstadt-Wittenberg 24 Grad. Am Nachmittag zunehmend bewölkt, aufkommende Schauer von Südwesten her, auch Gewitter bei 23 bis 27 Grad und in der Nacht viele Wolken, teilweise ergiebiger Regen oder Gewitter bei 16 bis 11 Grad. Morgen wechselnd oder stark bewölkt, zeitweise Regen oder Gewitter bei 17 bis 22 Grad. MDR aktuell Verkehrsdienst. Vorsicht auf der A2 Richtung Berlin. Zwischen Lehrte Ost und Hämeler Wald. Hier befindet sich eine ungesicherte Unfallstelle im Baustellenbereich. A2 Richtung Hannover mit 3 Meldungen. Zwischen Dreiecke Werder und Lenin 4 Kilometer Stau wegen Bergungsarbeiten plus 15 Minuten. Zwischen Irxleben und Alsleben 12 Kilometer Stau und stockender Verkehr an einer Baustelle plus 30 Minuten. Und zwischen Peine und Hämeler Wald 8 Kilometer stockender Verkehr an einer Baustelle. Hier brauchen Sie 15 Minuten mehr Fahrzeit. Vorsicht auf der A13 Richtung Dresden zwischen Ortrand und Schönborn. Hier liegen mehrere Metallplatten auf der Fahrbahn. Geblitzt wird auf der A14 Richtung Dresden zwischen Grimma und Mutschen. Soweit der MDR aktuell Verkehrsdienst, 14.34 Uhr.
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1: Mit Maja Fiedler. Die Reaktorkatastrophe von Tschernobyl 1986 hat die Umweltpolitik in Deutschland nachhaltig geprägt. Kurz danach wurde zum Beispiel das Bundesumweltministerium gegründet. Heute, 40 Jahre später, stellt sich die Frage, welche Bedeutung hat Umweltpolitik noch? Und wie durchsetzungsstark ist Umweltminister Carsten Schneider? Dietrich Karl Meurer berichtet.
4: Es ist die Konsequenz aus Tschernobyl. Knapp 6 Wochen nach dem GAU in der Sowjetunion erklärt Bundeskanzler Helmut Kohl.
5: Ich habe nach sorgfältigen Überprüfung aller Sachverhalte aus den letzten Wochen mich deshalb entschieden, ein Ministerium für Umwelt, Naturschutz und Reaktorsicherheit zu bilden.
4: Mit dem neuen Ressort bündelt die Bundesregierung die bis dahin verteilten Zuständigkeiten in einem Haus. Erster Umweltminister ist Walter Wallmann. Es folgen Klaus Töpfer, Angela Merkel und Jürgen Trittin. Sie stehen für wichtige Weichenstellungen, von Recycling und internationaler Klimapolitik bis zum Atomausstieg und dem Dosenpfand. Heute steht Carsten Schneider an der Spitze des Ministeriums. Er betont, dass es als zentrales Ressort viele Politikfelder prägt, von Energie über Verkehr bis zur Industrie.
6: Hier wird kaum ein Gesetz beschlossen, das nicht durch mein Haus oder durch mich mit beeinflusst wird.
4: Die 40-Jahre-Bilanz fällt aus Schneiders Sicht positiv aus.
6: Das Wichtigste ist, glaube ich, der Atomausstieg, die Veränderung in unserer Energiepolitik, sicherer und sauberer und damit weltweiten Exportschlage. Und das Zweite, dass das Ozonloch sich wieder geschlossen hat. Das war eine riesige Bedrohung für uns alle. Und das hat sich geschlossen, das ist weltweite Zusammenarbeit, FCKW raus und das ist ein Erfolg auch dieses Hauses mit.
4: Doch in Zeiten wirtschaftlicher Krisen und politischer Unsicherheit befindet sich Umweltschutzpolitik in einer schwierigen Lage, meint Annette Elisabeth Töller. Die Politikwissenschaftlerin ist Mitglied im Sachverständigenrat für Umweltfragen, einem wissenschaftlichen Beratungsgremium der Bundesregierung.
7: Die Umweltpolitik ist aktuell doch stark in der Defensive. Es hat immer schon Aufs und Abs gegeben, immer stark abhängig von den Rahmenbedingungen, in Wirtschaftskrisen eher mal ab und bei Extremwetterereignissen oder anderen Anlässen ging es eher mal auf. Aber mir scheint doch, dass die aktuelle Situation grundlegender ist.
4: Die politische Lage habe sich verändert. Umweltpolitik stehe heute unter Druck, sagt auch Olaf Band, der Vorsitzende des BUND, des Bund für Umwelt und Naturschutz.
8: Die Umweltpolitik scheint marginalisiert zu werden. Wir erleben einen Kulturkampf gegen Umwelt, Naturschutz und Klimaschutz.
4: Defizite sieht auch der geschäftsführende Vorstand von Greenpeace, Martin Kaiser, und kritisiert den Minister.
9: Momentan habe ich nicht den Eindruck, dass sich der Umweltminister durchsetzen kann, was aber dringend notwendig wäre.
4: Schneider weist die Kritik zurück und verweist auf konkrete Ergebnisse seiner Politik, etwa das Klimaschutzprogramm der Bundesregierung, also ein Maßnahmenpaket zum Schutz des Klimas, das er ohne große öffentliche Debatte durchgesetzt habe.
6: Mir ist nicht die einzelne Schlagzeile wichtig, sondern die Substanz der Politik und das, was wir beschließen. Und da setze ich mich schon durch.
4: Zum Jubiläum des Umweltministeriums blickt Schneider nach vorn. In der Bevölkerung sieht er breite Unterstützung.
6: Niemand möchte schlechte Luft atmen. Niemand möchte, dass das Trinkwasser aus dem Hahn verseucht ist. Und niemand möchte sterbende Wälder.
4: Trotz der Kritik von Verbänden verweist das Umweltministerium 40 Jahre nach seiner Gründung auf seine Erfolge und feiert sein Jubiläum heute mit einem Festakt in Berlin.
1: Dietrich Karl Meurer war das. Seit dem 1. Juni gilt in Warschau nachts ein Alkoholverkaufsverbot. Es betrifft Geschäfte und Tankstellen in der gesamten Stadt. Die Maßnahme soll Sicherheit und Ruhe in der Stadt fördern. Aus Warschau dazu mehr von Paulina Milling.
10: Nach 22 Uhr abends und bis 6 Uhr morgens darf in Geschäften, Kiosken und an Tankstellen kein Alkohol mehr verkauft werden, in ganz Warschau. Zuerst hat man das in zwei Stadtteilen, darunter auch im Zentrum, ausprobiert. Das Pilotprojekt war offenbar ein Erfolg. Nach Angaben der Polizei gab es in den beiden Bezirken deutlich weniger Einsätze. Deshalb weitet Warschau das Verkaufsverbot jetzt auf die gesamte Stadt aus. Nur noch Gaststätten, Restaurants und Bars dürfen nachts Alkohol ausschenken. Das Verkaufsverbot soll die polnische Hauptstadt sicherer und ruhiger machen. Die Umfragen zeigen, 2/3 der Warschauerinnen und Warschauer, also die Mehrheit, unterstützen diese Entscheidung. Ausgenommen davon bleibt nur der Warschauer Flughafen, und zwar der Duty-Free-Bereich. Mit dem Verbot liegt Warschau im Trend, denn inzwischen haben viele polnische Städte den Verkauf von alkoholischen Getränken zumindest eingeschränkt, etwa in den Innenstädten von Posen, Breslau oder Katowice. In knapp 200 weiteren Städten und Gemeinden in Polen gilt bereits das nächtliche Alkoholverkaufsverbot in Geschäften und an Tankstellen. Jetzt zieht also Warschau als die größte Stadt Polens nach.
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11: Mitzel Geheine. Die deutsche Fußballnationalmannschaft, sie sitzt im Flieger für die Fußball-Weltmeisterschaft. In Frankfurt am Main ging es heute los. Nach rund 9 Stunden Flugzeit soll der DFB-Tross in Chicago eintreffen. Und das war die Ansage des Flugkapitäns vor dem Start.
12: Wir freuen uns, Sie an Bord zu haben. Geht natürlich alles ein bisschen drunter und drüber heute. Machen Sie es bequem. Ich melde mich später nochmal, wenn wir in der Luft sind, mit ein paar mehr Informationen. Und ich wünsche uns allen einen ruhigen und angenehmen Flug.
11: Das wünschen wir auf jeden Fall auch. Anders als bei früheren Turnieren reist das DFB-Team nicht mit einer Sondermaschine ins WM-Land, sondern in einer Linienmaschine des DFB-Partners Lufthansa. Zahlreiche Passagiere waren deshalb heute überrascht, die Reise gemeinsam mit der deutschen Nationalmannschaft anzutreten. Am Gate wurde den wartenden Passagieren des Fluges LH434 als Überraschung ein Deutschland-Trikot geschenkt. In Chicago bereitet Nagelsmann seinen 26-Mann-Kader dann in den kommenden Tagen auf das am 11. Juni beginnende Turnier in Kanada, Mexiko und den USA vor. Am Samstag findet für das DFB-Team die WM-Generalprobe gegen die US-Auswahl statt. Seit gestern Abend weiß der 1. FC Lok Leipzig, dass er auch in der kommenden Saison in der Regionalliga spielen muss. Leipzig musste sicher in der Relegation zur 3. Liga den Kickers Würzburg geschlagen geben. Die neue Saison, die beginnt schon in wenigen Wochen. Wenig Zeit also, um nach der Enttäuschung von Würzburg mit Personalplanungen und Trainingsplänen weiterzumachen. Ob Spieler, Trainer und Verantwortliche, allen fällt es gerade richtig schwer, ans nächste Spiel zu denken. Jan Kröger dazu.
13: In seiner Karriere ist Farid Abderrahman schon mehr als 250 Mal in der Regionalliga Nordost aufgelaufen. Nächste Saison hätte Loks Mittelfeldmann gern mal was anderes erlebt.
14: Gerade ist es auf jeden Fall nicht mein Gedanke, irgendwie an die Saison zu denken. Ich habe auch keine Lust, an irgendein Testspiel gerade zu denken.
13: Auch beim Trainer überwiegen Enttäuschung über die Niederlage und Frust über die Aufstiegsregeln des DFB. Trotzdem muss Jochen Seitz schon jetzt für den Trainingsauftakt planen. Wie schwer dieser Neustart wird, weiß er noch aus dem letzten Sommer.
15: Da haben wir echt auch zu kämpfen gehabt, dass wir die Jungs wieder in die Spur bekommen. Es hat extrem viel Kraft und Energie gekostet. Jetzt müssen wir erstmal das Ganze verdauen. Das wird jetzt schon noch ein paar Tage, ein paar Wochen dauern.
13: Im Februar hat Jochen Seitz seinen Vertrag bis 2028 verlängert. Er nimmt also einen neuen Anlauf auf die 3. Liga. Mit welchem Team, das muss Sportdirektor Toni Wachsmuth zum Teil noch klären.
16: Ein bisschen Umbruch gibt es ja nach jeder Saison. Auch wenn die jetzt positiv ausgegangen wäre, hätten wir ein paar Sachen anpassen müssen.
13: 2 Leistungsträger verlassen Lok. Innenverteidiger Laurin von Pichowski wechselt nach Babelsberg. Stürmer Stefan Maderer geht nach Sandhausen. Neuzugänge hat Lok noch keine präsentiert. Während Toni Wachsmuth daran arbeitet, hofft er, dass die Spieler, die bleiben, in den nächsten Wochen den Kopf frei bekommen.
16: Dann werden die Jungs auch wohlverdient auch mal ein paar Tage frei haben und dann geht's dann trotzdem auch im Sommer wieder auf ein Neues.
13: Doch für Farid Abderrahman ist die Sommerpause ein sehr überschaubarer Zeitraum, bevor es dann in seine 14. Regionalligaspielzeit geht.
14: Am Ende müssen wir in 3 Wochen wieder zum Training und uns wieder auf Chemnitz und Co. vorbereiten.
13: Das erste Punktspiel ist bereits am letzten Juli-Wochenende. dass der Nordostmeister 2027 auf jeden Fall aufsteigt. Für den ersten FC Lok ist das im Moment ein schwacher Trost.
11: Soweit der Bericht von Jan Kröger. Und damit geht's wieder nach Paris zu den French Open der Tennisspieler und Spielerinnen. Und da ist jetzt das erste Halbfinale der Frauen perfekt. Es wird ein Duell einer Russin gegen eine Ukrainerin. Das wussten wir eigentlich vor einer Stunde schon. Wir wussten nur nicht, wer die Ukrainerin sein wird. Guido Ringel, klär uns auf.
17: Es ist Marta Kostyuk. Das ist die, die zu Beginn des Turniers noch für Aufmerksamkeit gesorgt hat, weil sie erzählt hat, sie hätte eine furchtbare Nacht gehabt. Bomben auf Kiew und eine schlug nur wenige Meter entfernt von ihrer Wohnung ein, in der noch immer ihre Mutter und ihre Schwester leben würden. Also aufwühlende Momente für Kostyuk, aber sie scheint das alles gut verarbeitet zu haben, denn in diesem rein ukrainischen Viertelfinale gegen Jelena Svitolina war Kostyuk, die junge Frau mit ihren 23 Jahren, die bessere Spielerin, hat sich in drei Sätzen durchgesetzt, steht erstmals im Halbfinale eines Grand-Slam-Turniers und trifft dort eben, du hast es ja angedeutet, auf eine Russin, auf Mira Andreeva. Die ist erst 19, kommt aus Sibirien, aber schon die Nummer 8 der Welt, steht zum zweiten Mal dann hier im Halbfinale im Stade Roland-Garros. Das wird sportlich natürlich ein echter Leckerbissen. Politisch, denke ich mir, wird das wieder für so manche Diskussionen am Rande des Turniers sorgen.
11: Das ist zu erwarten. Jetzt steht ein weiteres Duell an und da ist der letzte im Turnier verbliebene Deutsche gefordert, Alexander Zverev. Und er spielt heute gegen den spanischen Jungstar Rafael Jodar. Guido, die beiden haben sich noch nie gegenübergestanden. Das ist schon immer eine kleine Hürde, die man da überspringen muss. Da wird man sich da am Anfang vielleicht erstmal abtasten.
17: Nein, beide wissen genau, was auf sie zukommt. Sie haben natürlich zusammen mit ihrem Team den Gegner studiert. Das ist bei Jodar auch mittlerweile möglich, obwohl der erst seit Januar auf der Profitour überhaupt dabei ist mit seinen 19 Jahren. Aber er hat viele Matches auf Sand absolviert in den letzten Wochen und Monaten. Und da gibt es auch entsprechendes Videomaterial. Das wird Alexander Zverev zusammen mit seinem Vater, seinem Trainer, genau angeschaut haben. Jodar ist mit seinen 19 Jahren wirklich eine Herausforderung für Zverev in diesem Viertelfinale. Übrigens unter dem Dach des Center Courts. Es hat den Vormittag über hier stark geregnet in Paris. Mittlerweile ist zwar die Sonne drauf, aber offensichtlich trauen die Veranstalter dem Frieden nicht so ganz, lassen das Dach zu. Zverev mag es eher lieber heiß. Es ist heute eher kühl, aber das wird kein Riesenvorteil für Jodar sein. Ich glaube, Zverev kann das hier gut und gerne packen.
11: Wir drücken die Daumen und werden das Ganze natürlich hier bei MDR aktuell auch für Sie verfolgen.
1: Silke Heine war das. 14.45 Uhr ist es jetzt. Wir schauen auf unser Top-Thema bei MDR aktuell. Die Nationale Akademie der Wissenschaften Leopoldina hat davor gewarnt, die Regeln für Pflanzenschutzmittel in der EU zu lockern. Hintergrund ist, dass die EU-Kommission zum Beispiel Wirkstoffe für Pestizide in Zukunft unbegrenzt genehmigen will. Weitere Meldungen jetzt mit Jean-Marc Heukemes.
3: In Thüringen sind im vergangenen Jahr mehr als 1200 Gewalttaten gegen Polizisten registriert worden. Wie das Innenministerium mitteilte, waren das 10% weniger als im Jahr zuvor. Bei der Hälfte der Übergriffe waren die Täter alkoholisiert. Etwa jeder vierte mutmaßliche Täter war Ausländer. Führende deutsche Ökonomen haben einen Vorschlag zur Reform des Ehegattensplittings vorgelegt. Kern ist es, die steuerliche Förderung für Ehepaare zwar zu erhalten, aber sie gezielter auf Familien auszurichten. Den Berechnungen zufolge würden Paare mit Kindern im Schnitt mit knapp 600 Euro entlastet. Hinter dem Vorstoß steht unter anderem die Wirtschaftsweise Monika Schnitzer. Beim Absturz eines Militärflugzeugs sind in Taiwan die beiden Piloten ums Leben gekommen. Nach Angaben der Luftwaffe ereignete sich das Unglück bei einem Übungsflug. Die Ursache sei noch nicht geklärt. Das Wetter. Am Abend immer mehr Wolken, einige Schauer oder Gewitter bei 17 bis 24 Grad. In der Nacht dann viele Wolken, teilweise ergiebiger Regen oder Gewitter. 16 bis 11 Grad, morgen wechselnd oder stark bewölkt, zeitweise auch Regen oder Gewitter bei 17 bis 22 Grad. MDR aktuell Verkehrsdienst, A2 Richtung Hannover mit drei Meldungen. Zwischen Dreieck Werder und Lenin 4 Kilometer Stau wegen Bergungsarbeiten. Zwischen Irxleben und Alsleben 12 Kilometer Stau und stockender Verkehr an einer Baustelle. Hier sind es 30 Minuten mehr Fahrzeit. Zwischen Peine und Hämelerwald 8 Kilometer stockender Verkehr an einer Baustelle plus 15 Minuten. Auf der B90 Rudolstadt-Stadtilm ist der Pörtsberg-Tunnel in beiden Richtungen gesperrt. Und Vorsicht auf der B173 Dresden-Chemnitz bei Falkenau. Hier sind Funde auf der Fahrbahn. Geblitzt wird auf der A14 Richtung Dresden zwischen Grimma und Mutschen. Soweit der MDR Aktuell Verkehrsdienst, 14.48 Uhr.
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1: Die Armut in Deutschland hat deutlich zugenommen. Laut Paritätischem Wohlfahrtsverband lebt inzwischen jeder Sechste an oder unter der Armutsgrenze. Besonders betroffen sind Alleinerziehende, ältere Menschen und viele Alleinlebende. Und tatsächlich das auch vor allem in Sachsen-Anhalt. Darüber habe ich heute Mittag mit Joachim Rock gesprochen, dem Hauptgeschäftsführer des Paritätischen Gesamtverbandes. Ganz kurz zur Einordnung. In Deutschland, da gilt man ja offiziell als armutsgefährdet, wenn man weniger als 60% des mittleren Nettoeinkommens zur Verfügung hat. Für Alleinstehende liegt diese Schwelle bei etwa 1.400 Euro netto im Monat. Jetzt könnte man vielleicht sagen, ja gut, aber in Deutschland muss ja niemand hungern. Das hört man manchmal so. Sehen Sie das auch so?
18: Das stimmt, aber die statistische Armutsgrenze täuscht darüber hinweg, dass das die Obergrenze ist. Im mittleren Einkommen haben die Armutsbetroffenen mehr als 300 Euro weniger. Und wenn man dann die Ausgaben von Miete und Lebenshaltung in Rechnung steht, bleibt da wenig Geld am Ende des Monats übrig.
1: Also so, dass es tatsächlich auch zum Essen womöglich nicht mehr reicht.
18: Wir sehen, dass die materiellen Entbehrungen zugenommen haben. Menschen können sich kein vernünftiges Essen mehr leisten, ihre Kleidung häufig nicht ersetzen. Da sind die sozialen Herausforderungen größer geworden.
1: Jetzt schauen wir bei uns hier in die Region. Sachsen-Anhalt gehört zu den besonders von Armut betroffenen Regionen. 21,3% der Menschen hier nach Bremen. Woran liegt es aus Ihrer Sicht, dass die Armutsquote hier so hoch ist?
18: Man muss sagen, in Sachsen-Anhalt gab es auch Verbesserungen. Da hat nämlich im zweiten Jahr in Folge jetzt die Armutsquote abgenommen. Aber Sie haben recht, es ist bundesweit immer noch eine überproportionale Armutsquote. Da sind niedrige Löhne, eine hohe Arbeitslosigkeit und die demografische Struktur Gründe für diese Armutsquote.
1: Wenn man das jetzt vielleicht auch vergleicht mit Sachsen und Thüringen, inwieweit sticht denn dann trotzdem Sachsen-Anhalt so heraus?
18: Sachsen-Anhalt hat da eine höhere Betroffenheit, mehr als jeder Fünfte ist betroffen. In Sachsen gibt es leicht bessere Daten, das hat mit der wirtschaftlichen Situation zu tun. Zum Teil ist es aber die Bevölkerung, die zum Teil älter ist und das führt, weil das eine besonders von Armut betroffene Gruppe ist, auch zu einer höheren Armutsquote.
1: Viele Betroffene können sich laut dem Bericht jetzt nicht mal grundlegende Dinge, Sie haben es ja auch schon gesagt, wie steigende Energiepreise, neue Haushaltsgeräte sind hier auch so ein Punkt, mehr leisten. Was könnte man in Sachsen-Anhalt, wenn da die Quote da so hoch ist, denn jetzt dagegen tun?
18: Es gibt kommunal eine Vielzahl von Möglichkeiten. Man kann direkte Unterstützung an die Betroffenen geben, man kann helfen, elektrische Geräte, die auch immer Folgekosten nach sich ziehen, was den Stromverbrauch angeht, schneller zu ersetzen. Man muss Menschen helfen, ihre Sozialleistungen in Anspruch zu nehmen. Viele Menschen wissen gar nicht, was sie in Anspruch nehmen können, verzichten dann darauf und das schlägt sich auch in höheren Armutsquoten nieder.
1: Und wer müsste das in Ihren Augen machen?
18: Da hat die kommunale Ebene eine Menge an Möglichkeiten, da zu verändern. Aber bei den Sozialleistungen ist auch ganz häufig die Bundesebene gefordert, weil die großen Sozialversicherungszweige auf der Bundesebene gesteuert werden.
1: Das heißt, wer ist das dann genau? Müssten sich jetzt Gesetze ändern oder was müsste da passieren?
18: Vor allem sehen wir mit großer Sorge, dass die Bundesregierung jetzt Kürzungen plant an Stellen, wo wir schon eine hohe Armutsbetroffenheit feststellen. Wir sehen, ältere Menschen sind überdurchschnittlich von Armut betroffen. Wir sehen, Studierende sind überproportional betroffen. Und die Regierung plant Kürzungen beim Wohngeld, was die Armutsquoten nochmal steigert. Vor allem ist die Regierung gefordert, an den Stellen, wo es brennt, dann auch zu löschen und die Leistungen zu verbessern.
1: Jetzt gibt's ja auch nochmal Änderungen, die anstehen, wenn Sie schon die Regierung ansprechen. Ab dem 1. Juli wird ja das Bürgergeld zur Grundsicherung. Mit Blick auf die aktuellen Zahlen, welche Erwartungen haben Sie denn dahingehend an die Bundesregierung?
18: Wir befürchten, dass die langfristige Arbeitsmarktintegration verschlechtert wird. Man hofft mit Sanktionen, dass man kurzfristig Menschen in Arbeit bringt. Aber wir wissen aus der Forschung, dass die auch schnell wieder aus Arbeit heraus sind. Und wir brauchen eine langfristige Investitionen für gute Löhne und gute Arbeit und das erreicht man nicht mit Strafen.
1: Soweit Joachim Rock, Hauptgeschäftsführer des Paritätischen Gesamtverbandes, 14.52 Uhr. Gute Stimmung im Klassenzimmer ist offenbar wichtiger als gedacht. Wenn Lehrkräfte engagiert und positiv unterrichten, lernen Schülerinnen und Schüler messbar besser. Das zeigt eine internationale Studie aus dem Mathematikunterricht. Einzelheiten aus der ARD-Wissenschaftsredaktion von Anja Braun.
19: Das Forschungsteam hat Daten von fast 680 Mathelehrkräften und rund 17.500 Schülerinnen und Schülern ausgewertet. Die Jugendlichen waren etwa 15 Jahre alt und kamen aus 8 Ländern, darunter auch Deutschland. Die Auswertung zeigt, empfinden die Lehrkräfte Freude, dann gelingt der Matheunterricht besser. Das Interesse der Lernenden steigt und sie fühlen mehr Selbstvertrauen. Beides zusammen führt nach Angaben der Forschenden meist zu besseren Ergebnissen und das zeigt sich auch in den Noten. Anders ist es, wenn Lehrkräfte schlecht gelaunt oder verärgert sind, dann machen sie in der Regel schlechteren Unterricht. Laut Forschungsteam führt das schließlich auch zu schlechteren Lernergebnissen der Schülerinnen und Schüler. Als Schlüssel für besseren Unterricht sieht das Team deshalb die Stärkung der psychologischen Ressourcen von Lehrkräften. Sie fordern, wer Unterricht verbessern will, sollte nicht nur an Lehrplänen und Strukturen, sondern auch an der positiven Stimmung von Lehrkräften arbeiten, damit die auch gute Laune und Lernerfolg in die Klassenzimmer bringen können. Eine Anschlussstudie der Ludwig-Maximilians-Universität zeigt, dass dafür ein Mentoring- und Coaching-Programm eingesetzt werden kann. Angehende Lehrkräfte, die es durchlaufen hatten, trauten sich später mehr zu, waren besser gelaunt und schauten insgesamt deutlich positiver auf ihren Unterricht.
1: Anja Braun war das aus der Wissenschaftsredaktion.
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1: Das kommt mir nicht mehr in die Tüte. So hieß es heute vor 10 Jahren beim Lebensmittelhändler Rewe. Gemeint war die Plastiktüte, mit denen viele Deutsche damals ihren Einkauf nach Hause trugen. Rewe verbannte als erster großer Händler solche Tüten aus dem Sortiment und setzte auf umweltfreundlichere Alternativen. Leslie Melina Schmidt mit einem Blick zurück.
20: Scheiden tut in diesem Fall nicht weh. Mit viel Tamtam verschwindet die Rewe-Plastiktüte aus den Märkten in Deutschland. Die Presse ist anwesend. Sowie viele Oberbürgermeister, Minister und andere wichtige Akteure. Oft wird die letzte Tüte feierlich unterschrieben, eingerahmt und an die Wand gehängt. Als Schritt in eine umweltfreundlichere Zukunft. Unterstützt wird Rewe vom Umweltverband NABU. Die damalige Bundesumweltministerin Barbara Hendricks sieht eine Strahlkraft auf die Branche.
21: Die Rewe ist ja eine große Genossenschaft, muss man sagen, mit etwa 3000 Filialen. Und das wird schon bundesweit Schule machen können.
20: Rewe schafft die Plastiktüte ab. Dieser Satz ist im Juni 2016 in allen Rewe-Märkten fast schon omnipräsent. Er steht auf Schildern, im Prospekt, an der Kasse und natürlich auf den Ersatztüten aus Papier oder Stoff. Rewe ist damals Vorreiter. Noch kein anderer Lebensmittelgroßhändler ist diesen Schritt gegangen. Rewe-Chef Lionel Suk.
22: Wir glauben, wenn wir richtig was umsetzen wollen, was wirklich signifikant, was für die Umwelt macht, dann müssen wir so einen Schritt definitiv entscheiden. Deshalb diese Entscheidung heute.
20: Mit der Umstellung sollen pro Jahr 140 Millionen Tüten weniger im Müll landen. Und anders als vielleicht mancher erwartet hat, ist der Wegfall der Plastiktüten für die meisten Verbraucherinnen und Verbraucher gar kein Problem.
23: Ich finde, gerade heutzutage leben wir in einer Gesellschaft, wo man immer mehr darauf achten sollte, was man wegschmeißt und wie viel Abfall anfällt. Und deswegen bin ich da sehr positiv überrascht, ehrlich gesagt.
24: Im Prinzip gut. Allerdings der kleine Zwang, der dahinter steckt, dass man jetzt ja keine Option mehr hat, den finde ich nicht ganz so glücklich, aber im Prinzip eine begrüßenswerte Aktion.
20: Ganz verschwunden ist die Plastiktüte in den Märkten aber noch nicht. Bis Ende Juni 2016 werden noch die Restposten verkauft. Der Großhändler bietet seinen Kundinnen und Kunden einige Alternativen an. Kartons, Jutebeutel oder eben Papiertüten. Wobei die auch nicht astrein für die Umwelt sind, findet Mareile Timm vom BUND Bremen.
25: Diese Einwegpapiertüten, da wird auch viel Energie verbraucht und Rohstoffe, um sie herzustellen und auch Chemikalien. Und von daher ist es ein Trend in die falsche Richtung, wenn jetzt überall anstelle von Plastiktüten Papiertüten eingesetzt werden.
20: Nach Rewe ziehen auch andere große Lebensmittelhändler nach. Die meisten aber erst 2022. Da werden die Plastiktüten in den Supermärkten gesetzlich komplett verboten. Bei Rewe begann es schon 6 Jahre zuvor, und zwar heute vor 10 Jahren, am 2. Juni 2016.
1: Leslie Melina Schmidt hat dran erinnert. Wir schauen aufs Wetter mit Ralf Valencia bei uns im MDR-Wetterstudio. Ralf, gibt es inzwischen richtig viel Regen bei uns im Sendegebiet oder hält sich noch in Grenzen?
0: Es hält sich noch in Grenzen, aber es gibt vermehrt Schauer und zwar vom Harz so bis ins Mansfelder Land hinein. Dort haben wir häufiger mal jetzt ein paar Schauer. Und in der Rhön, da kommt jetzt so ganz langsam die Kaltfront von Hessen herangezogen. Da haben wir jetzt auch schon die ersten Schauer. Und so wird es dann heute im Laufe des Nachmittags weitergehen von Südwesten her, so wie diese Kaltfront dann als erstes nach Thüringen hereinschwenken wird, gibt es dann von dort her auch Schauer und Gewitter. Und aus den Schauern, die wir jetzt zum Beispiel so in der Region um Sangerhausen haben, da können sich auch schon mal noch Gewitter entwickeln.
1: Kühlt sich es dann infolge dieser Gewitter noch mal ein Stück weit ab?
0: Naja, wir haben es mit einer Kaltfront zu tun. Das heißt, auf der Rückseite kommt dann kältere Luft heran. Wenn wir jetzt zum Beispiel mal die Temperaturen angucken, wo das Ganze schon durchgezogen ist, zum Beispiel in Nordrhein-Westfalen, da liegen wir jetzt bei Werten so zwischen 18 und 20 Grad. Während wir hier bei uns auf der Vorderseite der Kaltfront Werte so bis 27 Grad haben aktuell. Also da kann man auch ermessen, wie groß dann so die Wetterwirksamkeit dieser Front ist. Die wird jetzt im Laufe des Abends vielleicht noch ein bisschen zunehmen. Und auf der Rückseite dann in der Nacht liegen die Werte dann zwischen 16 und 11 Grad. In der Nacht zieht dann nämlich diese Kaltfront von West nach Ost durch. Und sie wird sich auch ein bisschen verlangsamen. Deswegen wird sie dann morgen früh auf so einer Linie sein vom Elbhavelwinkel über den Osten Sachsen-Anhalts bis zur Oberlausitz.
1: Und beschäftigt sie uns morgen dann noch weiter mit Schauern und Gewittern?
0: Ja, das Ganze wird sehr langsam abziehen. In der Oberlausitz wahrscheinlich erst im Laufe des Nachmittags. Und auf der Rückseite bilden sich dann auch wieder Schauer und Gewitter. Es wird dann mal ein bisschen auflockern, sodass die Sonne ein bisschen durchkommt. Aber dann fängt es in der Atmosphäre wieder an zu brodeln. Und morgen merkt man dann, dass auch kältere Luft angekommen ist. Mit den Höchstwerten, die liegen dann nur noch zwischen 17 und 22 Grad.
1: Wie geht's denn dann am Ende der Woche weiter?
0: Ja, der Donnerstag wird auch nochmal ein recht turbulenter Tag. Auch da nochmal Schauer oder kräftige Gewitter. Da kommt nochmal so ein Schub Luft aus dem Mittelmeerraum zu uns. Deswegen steigt die Temperatur nochmal leicht an. Und dann Richtung Freitag beruhigt sich so ganz allmählich. Am Freitag kann es noch ein paar Schauer geben. Am Wochenende ist es dann trocken. Aber mit Temperaturen so zwischen 17 und 22, vielleicht 23 Grad, dann auch deutlich kühler.
1: Ralf Valencia, danke.
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1: Balkonkraftwerke boomen. Was muss man beachten, wenn man vorhat, sich eins zuzulegen? Dazu Tipps in einer Viertelstunde ungefähr hier bei uns. Und die EU will Abschiebezentren in Drittstaaten einrichten. Wir berichten gleich über politische Reaktionen darauf. Vorher für Sie die aktuellen Meldungen im Überblick.
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3: Um 15 Uhr mit Jean-Marc Heukemess. In Sachsen-Anhalt ist die Zahl der Extremisten auf einen neuen Höchststand gestiegen. Wie aus dem aktuellen Verfassungsschutzbericht hervorgeht, wurden im vergangenen Jahr rund 7.310 Personen erfasst. Das sind knapp 20% mehr als im Jahr zuvor. Innenministerin Tamara Zieschang bezeichnete es als größte Herausforderung den Rechtsextremismus. Rund 70% der erfassten Extremisten würden dem rechtsextremen Spektrum zugerechnet. Die Tendenz sei steigend. Als Hauptgrund gilt das starke Mitgliederwachstum der AfD in Sachsen-Anhalt. Sie wird als gesichert rechtsextremistisch eingestuft. Die EU-Einigung auf Abschiebezentren in Drittstaaten trifft bei SPD und Grünen auf scharfe Kritik. Grünen-Chef Felix Banaschak sagte, Menschen über Jahre zu inhaftieren habe mit wirksamer rechtsstaatlicher Migrationspolitik nichts zu tun. Die geplanten Rückkehrzentren sind für abgelehnte Asylbewerber vorgesehen, die nicht in ihr Heimatland zurückkehren können. Sie sollen außerhalb der Europäischen Union untergebracht werden. In welchem Staat ist aber noch unklar. Die Nationale Akademie der Wissenschaften Leopoldina hat davor gewarnt, die Regeln für Pflanzenschutzmittel in der EU zu lockern. Die Gesellschaft in Halle erklärte, das werde den Schutz von Mensch und Umwelt schwächen. Sie rief die Bundesregierung auf, sich für den Erhalt der bisherigen Regelung einzusetzen. Nach den Plänen der Kommission in Brüssel sollten zum Beispiel Wirkstoffe für Pestizide künftig zeitlich unbegrenzt genehmigt werden. Der Paritätische Wohlfahrtsverband sieht angesichts einer gewachsenen Armutsquote vor allem die Bundesregierung in der Pflicht. Der Hauptgeschäftsführer des Gesamtverbandes, Joachim Rock, sagte im MDR, der Bund müsse an Stellen, wo es brenne, löschen. Stattdessen plane er Kürzungen dort, wo es ohnehin schon eine hohe Armutsbetroffenheit gebe. Einer Erhebung des Paritätischen Verbandes zufolge ist jeder Sechste in Deutschland von Armut bedroht. Die EU hat Deutschland und weiteren Ländern nahegelegt, ihre Grenzkontrollen im Schengen-Raum schrittweise zu beenden. Die EU-Kommission erklärte, es gebe wirksamere Möglichkeiten, etwa selektive Polizeikontrollen oder biometrische Identifizierung und Fahrzeugortung. Derzeit kontrollieren 9 europäische Länder ihren Grenzen zum Schengen-Nachbarn. In Deutschland wurden die Kontrollen bereits 3-mal verlängert, zuletzt bis Mitte September. Das waren die Nachrichten. Das Wetter mit den Temperaturen. Trocken bedeckt 14 Grad, Chemnitz bedeckt 23, Dresden stark bewölkt 25, Eisenach stark bewölkt 22 Grad, Erfurt bedeckt 23, Fichtelberg stark bewölkt 16, Gera stark bewölkt 23, Görlitz leicht bewölkt 24, Halle leicht bewölkt 24 Grad, Leipzig wolkig 25, Magdeburg leicht bewölkt 25 und Meiningen wolkig 22 Grad. Am Abend immer mehr Wolken und einige Schauer und Gewitter, 17 bis 24 Grad, in der Nacht dann viele Wolken, teilweise ergiebiger Regen oder Gewitter bei 16 bis 11 Grad. Morgen wechselnd oder stark bewölkt und zeitweise Regen oder Gewitter bei 17 bis 22 Grad. Und am Donnerstag nach Aufheiterungen wieder Schauer, kräftige Gewitter und leicht steigende Temperatur. MDR Verkehrsdienst, A2 Richtung Berlin zwischen Lehrte Ost und Hämeler Wald, 4 Kilometer stockender Verkehr im Baustellenbereich. A2 Richtung Hannover zwischen Irxleben und Alsleben, 12 Kilometer Stau und stockender Verkehr. Hier brauchen Sie 30 Minuten länger. A2 Richtung Hannover noch einmal zwischen Peine und Hämeler Wald, 8 Kilometer stockender Verkehr an einer Baustelle plus 20 Minuten. A9 Richtung München zwischen Nienberg und Kleinmarzehn, Stau wegen eines defekten Fahrzeugs plus 15 Minuten. Und geblitzt wird auf der A14 Richtung Dresden zwischen Grimma und Mutschen. Soweit der MDR Verkehrsdienst, 15.04 Uhr.
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4: Mit Maja Fiedler am Mikrofon. Wer kein Bleiberecht in der EU hat, muss die Europäische Union wieder verlassen. Damit das durchgesetzt werden kann, hat sich die EU auf Abschiebezentren in Drittstaaten geeinigt. Über Reaktionen auf diese Entscheidung berichtet aus Brüssel Andrea Meyer-Feist.
8: Der für Migration zuständige österreichische EU-Kommissar Magnus Brunner lobte die Einigung. Das sei genau das, was sich Bürgerinnen und Bürger erwarteten. Nun werde geliefert.
9: Ein Punkt, wo wir Kontrolle zurückgewinnen, wer nach Europa kommen kann, wer Europa aber auch wieder zu verlassen hat. Also wir bringen mit dieser Einigung von gestern das Europäische Haus noch ein Stück weiter in Ordnung. Der gestrige Schritt, die gestrige Einigung sind ein wichtiger Schritt auf diesem Weg der Migrationswende.
8: Das Zeitalter der Rückführungen habe begonnen, erklärte die rechtsgerichtete ECR-Fraktion, die das Abkommen unter anderem zusammen mit den Christdemokraten im Europaparlament unterstützt hatte. Wer kein Bleiberecht in der EU habe, müsse Europa auch wieder verlassen, so die EU-Europaabgeordnete und CDU-Politikerin Lena Dupont.
10: Für uns war immer klar, wer Schutz braucht, bekommt Schutz. Wer keinen Schutz braucht und nicht berechtigt ist, muss Europa verlassen. Für uns auch besonders wichtig, gerade bei Straftätern und sicherheitsrelevanten Fällen, dass Rückführungsentscheidungen schneller, konsequenter und vor allen Dingen europaweit wirksam durchgesetzt werden können.
8: Aber auch kritische Stimmen gibt es zuhauf. Man habe der Panikmache der Rechten in Europa nachgegeben, heißt es bei der SPD im Europaparlament, die von einer erbarmungslosen Abschiebepolitik spricht. Das alles erinnere an die Anti-Migrationspolitik der Trump-Regierung. Auch Linke und Grüne äußerten Bedenken. Vorwurf der Grünen im Europaparlament, die Politik werde jetzt von fremdenfeindlichen Ideen beherrscht auf Kosten der Grundrechte von Migranten. Die Einigung gestern Abend schafft einen rechtlichen Rahmen, für die EU-Staaten selbst aktiv zu werden. Dies geschehe auch schon, erklärte EU-Kommissar Brunner.
9: Wir hören von Gruppen von Mitgliedstaaten, die eben diskutieren, die sich zusammentun. Das macht auch Sinn aus meiner Sicht. Ich kann Ihnen aber nicht sagen, wann genau das sein wird. Das hängt von den Mitgliedstaaten und den Verhandlungen zwischen den Mitgliedstaaten und den Drittstaaten ab.
8: Unter anderem Deutschland sucht schon nach Partnerstaaten als Standorte für mögliche Rückkehrzentren. Es fehlen aber konkrete Zusagen. Die Planungen stehen unter Beobachtung der EU-Grundrechteagentur. Die Einrichtungen dürften am Ende nicht zu rechtsfreien Räumen werden, heißt es. Tatsächlich aber hat der Europäische Gerichtshof schon im April den Weg freigemacht für Rückkehrzentren in Drittstaaten, wenn dort die gleichen Rechte und Regeln gelten wie auf EU-Boden. Die Beteiligten des EU-Beschlusses sagen, man habe aus Großbritanniens gescheitertem Ruanda-Modell gelernt, aber auch aus dem blockierten Albanien-Konzept der italienischen Regierung. Gemeinsam soll jetzt eine große Herausforderung bewältigt werden. Irgendwann läuft jede Frist aus. Abgelehnte Asylbewerberinnen und Bewerber, deren Herkunftsländer eine Rücknahme verweigern, können nicht ewig in derartigen Zentren verbleiben. Die EU plant, den Druck auf unkooperative Staaten zu erhöhen. Eines zeichnet sich dabei schon jetzt ab. Es wird ein Prozess, der noch einmal Zeit in Anspruch nehmen wird.
4: Andreas Meyer-Feist war das. Und während die EU bei der Migration stärker auf Abschottung nach außen setzt, wächst im Inneren die Kritik an neuen Hürden zwischen den Mitgliedstaaten. Interne EU-Grenzkontrollen sorgen seit ein paar Jahren schon für Ärger in Europa. Diese Grenzkontrollen sollten nun zurückgefahren werden, so will es die EU-Kommission. Aus Brüssel dazu Thomas Spickhofen.
12: Man empfehle den Mitgliedstaaten, die Kontrollen schrittweise abzubauen und aufzuheben, heißt es in der Mitteilung der Kommission. Die Voraussetzungen dafür würden unter anderem durch den Asyl- und Migrationspakt, der in 10 Tagen in Kraft tritt, erheblich verbessert. Außerdem verweist die Kommission auf nichtstationäre Kontrollmöglichkeiten sowie das neue digitale Ein- und Ausreisesystem, das seit Herbst vergangenen Jahres an den Außengrenzen des Schengen-Raums gilt. Zu den EU-Mitgliedern, die zurzeit Kontrollen an ihren Grenzen durchführen, gehören Deutschland und seine Nachbarn. Dänemark, Niederlande, Frankreich und Österreich, sowie auch die Schweiz, die kein EU-Mitglied ist. Die meisten begründen die Kontrollen mit Bedrohungen für die öffentliche Sicherheit, die von unkontrollierter Einwanderung, organisierter Kriminalität oder terroristischen Aktivitäten ausgingen. Die Bundesregierung hat die Kontrollen, zu denen sie nach EU-Recht berechtigt ist, zuletzt bis Mitte September verlängert. Nach Angaben der Grenzschutzagentur Frontex ist die Zahl der irregulären Grenzübertritte im ersten Drittel des laufenden Jahres um 40% zurückgegangen.
4: Wir schauen in die Ukraine. Erneut hat Russland unter anderem Kiew und Dnipro massiv angegriffen. Dabei wurden mindestens 15 Menschen getötet, so die Angaben der Behörden. Einzelheiten aus Kiew von Florian Kellermann.
13: Es war der 2. russische Großangriff aus der Luft innerhalb von 9 Tagen mit mehreren Todesopfern, unter anderem in den Städten Kiew und Dnipro. Nach ukrainischen Angaben setzte Russland 73 Raketen und 656 Langstreckendrohnen ein. In der ukrainischen Hauptstadt wurden mehrere medizinische Einrichtungen schwer beschädigt, darunter eine Poliklinik, die knapp 20.000 Patienten betreut. Am Morgen lag eine dicke Rauchwolke über Teilen von Kiew. Die Angriffe machten wieder einmal deutlich, dass die ukrainische Flugverteidigung mit der großen Anzahl an Raketen und Drohnen nicht fertig wird. Das gilt insbesondere für ballistische Raketen, die hoch aufsteigen, um dann mit großer Geschwindigkeit auf ihr Ziel herabzustürzen. 30 von ihnen hätten getroffen, erklärte der Sprecher der ukrainischen Luftstreitkräfte. Russland griff in der Nacht auch, wie im Winter, die Strominfrastruktur an. 140.000 Haushalte in Kiew hatten zeitweise keinen Strom.
4: Florian Kellermann war das. Und von einem Kriegsschauplatz zu einem anderen, der Krieg im Libanon, der eskaliert weiter. Durch den Vormarsch israelischer Bodentruppen und neuer israelischer Drohungen. Israels Ministerpräsident Netanyahu kündigte Angriffe auf Ziele der Hisbollah in Vororten der Hauptstadt Beirut an. Bislang blieb es allerdings bei diesen Drohungen. Wie geht es den Menschen im Libanon? Dazu ein Bericht von Nina Amin.
14: Beirut atmet durch. Angriffe auf die libanesische Hauptstadt blieben vorerst aus. Israels Premierminister Netanyahu hatte gestern damit gedroht. Im Visier war die Dachie, die südlichen Vororte von Beirut. Hier ist die Hisbollah stark vertreten. Aus dem dicht besiedelten Wohngebiet verließen die Menschen fluchtartig ihre Häuser. Viele harrten bis zum Abend im Zentrum Beiruts aus, sowie Wafa Hamoud.
15: Wir hoffen, dass Israel nicht einmarschiert und dass es zu keiner Konfrontation zwischen uns und ihnen auf dem Boden Beiruts kommt. So Gott will, werden wir und alle im Süden nach Hause zurückkehren.
14: Seit Wochen greifen sich Israels Armee und die pro-iranische Miliz gegenseitig an. Israelische Truppen marschieren immer weiter in den Süden des Libanon ein. Die Hisbollah beschießt den Norden Israels, trotz geltender Waffenruhe. Gestern Abend kam dann das Machtwort des amerikanischen Präsidenten. Trump verkündete, er habe mit Netanyahu und Vertretern der Hisbollah gesprochen und deeskaliert. Den israelischen Premier soll ein offenbar sehr wütender Trump dabei regelrecht rund gemacht haben. Das US-Nachrichtenportal Axios beruft sich auf Personen aus Trumps Umfeld. Der amerikanische Präsident soll seinen israelischen Verbündeten wegen des massiven Vormarsch im Libanon als verrückt bezeichnet haben. Der Druck war offenbar groß. Vorher hatte der Iran gedroht, Verhandlungen über ein Kriegsende mit den USA auf Eis zu legen und sogar Israel anzugreifen. Der Sprecher des iranischen Außenministeriums, Ismaele Barari.
11: Wir bestehen weiterhin darauf, dass eine Waffenruhe im Libanon ein Dreh- und Angelpunkt jedes Waffenstillstands und jeglicher Vereinbarung zur Beendigung des Krieges ist.
14: Aber wie geht es im Libanon weiter? Nachdem Trump einen Angriff auf Beirut gestoppt hat, gehen die gegenseitigen Angriffe in der Grenzregion zwischen Libanon und Israel weiter. Im Südlibanon wächst die Sorge, dass Israels Armee dauerhaft das Land besetzt. Viele Dörfer wurden zerstört. Ahmed Salami, Politikwissenschaftler an der libanesisch-amerikanischen Universität in Beirut, meint,
11: sie werden weitermachen. Wir als libanesische Regierung und als Staat werden versuchen, den diplomatischen Weg zu beschreiten, um ein Ende der israelischen Übergriffe auszuhandeln. Die Entwicklung im Libanon wird einzig und allein davon abhängen, was auf der iranisch-amerikanischen Ebene geschieht.
14: Das heißt, es liege am Iran, das Beste für den Libanon zu verhandeln. Libanons Regierung, die keine Kriegspartei ist, hat Israel wenig entgegenzusetzen. Trotzdem finden heute zum vierten Mal Gespräche zwischen Vertretern beider Länder in Washington statt. Die pro-iranische Hisbollah lehnt diese Gespräche ab. Wafa Hamoud in Beirut hat wenig Hoffnung auf ein baldiges Kriegsende.
16: Ich bin überhaupt nicht optimistisch. Ich habe seit 1975 bis heute Kriege miterlebt. Ich bin mittlerweile über 60 Jahre alt. Es waren durchweg Kriege und wir haben sie überstanden. Möge Gott Frieden schenken.
1: Soweit der Bericht von Nina Amin. Bundesarbeitsministerin Baas pocht weiter darauf, dass auch Beamte in die gesetzliche Rentenversicherung einzahlen. Sie wisse, dass das ein langer Weg sei, sagte Baas bei einer Veranstaltung der Rheinischen Post. Für die ca. 1,9 Millionen Beamten in Deutschland zahlt bislang der Staat eine Pension. Benjamin Großkopf.
17: Für Bärbel Baas ist es eigentlich ganz einfach. Wenn alle einzahlten, wäre mehr im Topf und der Staat müsse nicht so viel zuzahlen, sagte die Bundesarbeitsministerin und ergänzte wörtlich, wir brauchen ein gemeinsames System, wenn man eine große Reform haben will. Erste Schritte in diese Richtung könnte es laut Baas schon jetzt geben. Noch im Juni soll eine von der Bundesregierung eingesetzte Kommission Vorschläge zu einer Rentenreform vorlegen. Wie die aussehen werden, ist unklar. Baas sagte lediglich, sie hoffe auf ein einstimmiges Ergebnis der 13 Politiker und Experten. Das, so Baas, würde es dann in den parteiinternen Diskussionen bei Union und SPD einfacher machen. Die SPD-Chefin fordert schon länger, auch Beamte sowie Selbstständige und beispielsweise Politiker mit in die gesetzlichen Renten einzubeziehen, was immer auf erheblichen Widerstand vom Koalitionspartner Union und den entsprechenden Interessensverbänden traf.
1: 15.15 Uhr ist es gleich. Sie sind bei MDR aktuell mit diesem Top-Thema im Moment. In Sachsen-Anhalt ist die Zahl der Extremisten auf einem neuen Höchststand. Das geht aus dem aktuellen Verfassungsschutzbericht hervor. Im vergangenen Jahr wurden rund 7.310 Personen erfasst. Das sind knapp 20% mehr als im Vorjahr. Weitere Meldungen jetzt mit Jean-Marc Höckemis.
3: Die Thüringer Landesregierung will die Kommunen stärker an Gewinnen aus erneuerbaren Energien beteiligen. Umweltminister Thilo Kummer stellte in Erfurt die Eckpunkte einer entsprechenden Gesetzesänderung vor. Danach soll den Städten und Gemeinden auch erlaubt werden, eigene Windparks und Solaranlagen zu betreiben. Nach einem Straßenbahnunfall in Berlin-Hohenschönhausen bleibt die Strecke mindestens 2 Tage gesperrt. Laut BVG werden 2 Hauptlinien durch Busse ersetzt. Am Vormittag war dort eine Tram entgleist und gegen eine Oberleitung geprallt. 20 Menschen wurden verletzt, 3 von ihnen schwer. Die Zahl der Ebola-Verdachtsfälle im Kongo und in Uganda ist stark zurückgegangen. Wie die WHO mitteilte, gibt es derzeit noch 116 Verdachtsfälle. In der vergangenen Woche waren es noch über 900 gewesen. Bislang sind in den beiden Ländern rund 50 Menschen an Ebola gestorben. das Wetter. Am Abend immer mehr Wolken und einige Schauer oder Gewitter bei 17 bis 24 Grad. In der Nacht dann viele Wolken, teilweise ergiebiger Regen oder Gewitter bei 16 bis 11 Grad. Morgen wechselnd oder stark bewölkt, zeitweise Regen oder Gewitter bei 17 bis 22 Grad. MDR aktuell Verkehrsdienst A2 Richtung Hannover mit drei Meldungen zwischen Dreieck Werder und Lenin. 4 Kilometer Stau wegen Bergungsarbeiten, die brauchen Sie 15 Minuten länger. Zwischen Irxleben und Alsleben 12 Kilometer Stau und stockender Verkehr plus 30 Minuten. Und zwischen Pein und Hämeler Wald 8 Kilometer stockender Verkehr an einer Baustelle plus 20 Minuten. Vorsicht, auf der A9 Richtung München zwischen Münchberg Süd und Gefräß befindet sich eine ungesicherte Unfallstelle. A36 Richtung Braunschweig. Zwischen Aschersleben-Mitte und Aschersleben-West steht ein defektes Fahrzeug. Und die B187 ist zwischen Griebo und Apollensdorf nach einem Unfall gesperrt. Geblitzt wird auf der A14 Richtung Dresden zwischen Grimma und Mutschen. Soweit der MDR Aktuell Verkehrsdienst, 15.17 Uhr.
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18: Auf Deutschlands Schienen ist gerade gefühlt kaum eine Strecke ohne Baustelle. Für Reisende bedeutet das oft Umleitungen und Verzögerungen. Die Bahnindustrie hingegen freut sich über volle Auftragsbücher. Das zeigen die Zahlen, die ihr Branchenverband heute in Berlin vorgestellt hat. Anna Korwes hat zugehört.
19: Die Unternehmen der Bahnindustrie, wie Siemens, aber auch kleine Mittelständler, bauen Züge, Gleise oder Signale. Ohne sie geht nichts auf der Schiene. Und sie haben alle Hände voll zu tun. Mit 15,6 Milliarden Euro Umsatz hat die Branche im vergangenen Jahr einen Rekord erreicht. Auch die Aufträge legten kräftig zu, um 19% auf fast 22 Milliarden Euro, sagt der Präsident des Verbands der Bauindustrie, André Rodenbeck.
21: Spannend ist, dass das Wachstum im Gegensatz zu den Vorjahren stärker im Inland entsteht. Der Heimatmarkt macht inzwischen 63% des gesamten Umsatzes aus.
19: Das 500 Milliarden Euro große Sondervermögen der Bundesregierung und Sanierungsprogramme treiben die Nachfrage an. Vor allem die Infrastrukturtechnik boomt. 2025 wurden deutlich mehr Gleise verbaut oder Signale modernisiert als in den Jahren zuvor. Und der Verband rechnet für 2026 mit einer weiteren Steigerung. Für Rodenbeck der Beweis:
21: Wenn Planungssicherheit gegeben ist, dann gelingt auch der Infrastrukturhochlauf der Schiene.
19: Einen Schönheitsfehler hat die Bilanz allerdings. Im größten Segment, dem Geschäft mit neuen Zügen. Hier bleibt die Nachfrage hinter den Erwartungen der Branche zurück. Die Unternehmen könnten noch mehr leisten, sagt Rodenbeck. Technologien und Know-how seien da. Die Modernisierung der Schiene habe gerade erst begonnen. Sie sei eine Mammutaufgabe, die allen einen langen Atem abverlange. Den Fahrgästen, aber auch der Politik.
21: Wir sehen perspektivisch nach wie vor keine verbindliche Verstetigung der Investitionshöhe. Und das Sondervermögen, wissen wir alle, hat ein Ablaufdatum. Der politische Wille ist grundsätzlich da. Was wir vermissen, ist die nötige Weitsicht. Denn während die Branche auf die notwendige finanzielle Planungssicherheit wartet, um die Kapazitäten weiter hochzufahren, wartet der Bund darauf, dass die Branche ihre Kapazitäten hochfährt. Da beißt sich die Katze in den Schwanz.
19: Die Unternehmen müssten sich auf die Finanzierung verlassen können, sagt Sarah Stark, die Hauptgeschäftsführerin des Verbands der Bahnindustrie. So müsste zum Beispiel garantiert sein, dass nicht abgerufene Mittel aus dem Sondervermögen für die Schiene erhalten bleiben und nicht zurück in den Bundeshaushalt fließen.
22: Die Politik hat immer versichert, dass diese Mittel bestehen bleiben und dass sie sicher sind. Gleichzeitig sehen wir jetzt wieder bei den Haushaltsverhandlungen 27, dass alle Ressorts sparen müssen. Und eine politische Aussage, dass die Mittel im nächsten Jahr benutzt werden können, ist nichts, auf das sie wirklich Investitionen sozusagen bauen können.
19: Das müsse gesetzlich verankert werden. Außerdem fordert der Verband einen Fonds, in dem Mittel für die Eisenbahninfrastruktur verbindlich festgeschrieben werden.
18: Anna Korwes war das, 15.20 Uhr. Balkonkraftwerke boomen, also Mini-Solaranlagen, die man an den Balkon hängt oder aufs Dach stellt. Die Branche und Anbieter sprechen von rund 50% mehr verkauften Modulen seit Jahresbeginn. Gründe dafür gibt's mehrere. Strom droht immer teurer zu werden, beispielsweise durch den Iran-Krieg. Und die kleinen Solarmodule selbst werden immer günstiger. Das befeuert natürlich den Trend. Felix Nuck aus der ARD-Verbraucherredaktion beantwortet zum Thema Balkonkraftwerke die wichtigsten Fragen. Zuerst mal, wann lohnt es sich denn ein Balkonkraftwerk und wann nicht so richtig?
23: In den meisten Fällen lohnt sich ein Balkonkraftwerk finanziell und fürs Klima.
0: Wichtigster Punkt klarerweise, ein halbwegs sonniger Platz. Ideal dafür die Ausrichtung nach Süden, so wie beim Wein. Südhang ist am besten, weil den ganzen Tag die Sonne drauf scheint. Nach Osten oder Westen geht auch noch, dann kommt der Strom eher morgens oder eher abends. Wobei man sagen muss, moderne Solarpaneele haben inzwischen einen sehr viel besseren Wirkungsgrad als früher. Heißt, sie produzieren auch bei weniger idealer Ausrichtung ganz ordentlich Strom. Problematisch ist nur ein Nordbalkon oder ein sehr schattiger Platz. Stefan Hartmann von der Verbraucherzentrale Rheinland-Pfalz sagt:
6: Weil wenn ich jetzt wirklich plan vor einem Nordbalkon ein Modul anhänge, dann hat das nur noch 20% vom Ertrag von dieser optimalen Südausrichtung und dann produziert man so wenig Strom, dass sich das in der Regel nicht lohnt.
0: Außerdem wichtig, eine ganz normale Steckdose. Hier steckt man das Solarmodul ein und damit steht der Strom dann in meinem Haushalt zur Verfügung. Am besten ist eine Steckdose auf dem Balkon. Zwar gibt es auch andere Lösungen, aber das ist eigentlich die beste. Sonst muss unter anderem eine Elektrikerin oder ein Elektriker die Steckdose verlegen und das kostet extra.
18: Apropos Kosten, wie viel kostet denn aktuell ein durchschnittliches Balkonkraftwerk und wie viel kann ich damit einsparen?
0: Aktuell sollte man für ein typisches Balkonkraftwerk grob 300 Euro einplanen. Dafür gibt es meistens zwei Module mit etwa 800 Watt Leistung insgesamt und das nötige Zubehör. Nur um ein Beispiel zu machen, die 800 Watt reichen nicht für einen kompletten Haushalt, aber um alle Handys und Laptops darin zu laden und dann hat man meist noch für andere Geräte ein bisschen Strom übrig. Je nach Stromproduktion und Verbrauch hat man das Geld in etwa 3 Jahren wieder eingespart, mal mehr, mal weniger. Wenn ich noch gleich einen Batteriespeicher dazu nehme, dauert es meistens noch länger, bis es sich rechnet, weil mit Batteriespeicher kann das schnell mal mehr als 1000 Euro kosten. Dafür kann ich dann aber einen größeren Teil des eigenen Stroms selbst nutzen, etwa abends oder nachts. Ohne Speicher fließt der überschüssige Strom einfach ins Netz. Dafür gibt es bei Balkonkraftwerken zurzeit kein Geld. Auch die Batteriespeicher sind inzwischen deutlich günstiger geworden, sodass sie sich für immer mehr

0: PV-Anlage auf einem Flachdach brauche ich vor allem genug Gewicht als Halterung. Auf dem Flachdach werden die Paneele auf Gestänge montiert, sodass sie ungefähr im 30-Grad-Winkel dastehen. Die Gestänge werden dann mit beispielsweise Steinplatten oder Pflasterstein beschwert. Fertig. Eine einfache Anmeldung bei der Bundesnetzagentur genügt, aber Achtung, als Mieter brauche ich zwar von meiner Vermieterin oder Vermieter eine Genehmigung, aber das ist fast nur noch eine Formalie, weil es rechtlich fast keinen Ablehnungsgrund mehr gibt. Nur in Ausnahmefällen darf ein Balkonkraftwerk wegen Denkmal- oder Brandschutz verboten werden.
1: Balkonkraftwerke lohnen sich also in den allermeisten Fällen für Klima- und Geldbeutel. Informationen waren das von Felix Nuck. Flipflops gehören für viele zum Sommer wie Eis und Sonnencreme. Reinschlüpfen, loslaufen, luftig, bequem und an heißen Tagen oft die erste Wahl. Aber Orthopäden, die sehen diese lässigen Zehentrenner durchaus kritisch. Warum die beliebten Sommerschuhe unseren Füßen, aber auch Knien und Rücken schaden können und worauf man beim Kauf achten sollte, dazu Sibylle Seitz von ARD Gesund.
2: Sie sind ein zeitloser Klassiker und fast jeder hat mindestens ein Paar im Schrank. Der Name ist dem klatschenden Geräusch beim Laufen zu verdanken. Flip-flop, flip-flop, der beim Gehen unweigerlich entsteht. Denn Flip-flops geben kaum Halt. Kein Wunder, sind sie doch eher ein Hauch von nichts. Dämpfung gleich null. Dr. Ulf Marnitz vom Rückenzentrum Berlin.
3: Des Weiteren ist es so, dass sie eine krampfhafte Zehenhaltung haben, um diesen Schuh am Fuß zu belassen und nicht wie bei einem normalen Schuh, der das umgreift, den Fuß oder ein Riemchen hinten um die Ferse hat. Da ist es fest und da kann sich die Fußbinnenmuskulatur entspannen und muss nicht krampfhaft die Schuhe am Fuß festhalten.
2: Und das macht dann ein ungesundes Gangbild. Für Strand, Schwimmbad oder kurze Wege sind Flipflops völlig okay, aber kein Schuh für den ganzen Tag. Denn unser Bewegungsapparat funktioniert wie eine Kette. Die Füße sind das unterste Glied, daran schließen sich Beine und Rücken an. Dr. Ulf Marnitz vergleicht das sehr bildlich mit einem Baum.
3: Ein orthopädischer Baum, der mit seinen Wurzeln am Boden ist und gerade wächst, der steht symbolisch dafür, dass in den Füßen immer die Stabilität des Gesamtbaumes und damit auch des gesamten menschlichen Körpers entsteht. Und wenn die Wurzeln nicht fest und stabil sind, dann ist es auch oberhalb der Wurzeln instabil und muss damit mit mehr Muskelarbeit kompensiert werden. Sodass, wenn Sie halt Flip-Flop-Schuhe tragen, es so ist, dass Ihre Rückmuskulatur mehr arbeiten muss.
2: Folgen können Verspannungen oder Ermüdung am Abend sein. Ganz gleich, ob es ein Billigschuh oder ein Designerstück ist. Ein Labortest hat gezeigt, dass der Preis wenig über die Qualität aussagt. Da wurde nicht nur der Gangtest gemacht, sondern auch mal mit der Nase ganz kräftig dran geschnuppert, erklärt Ines Anderi, Chemikerin im Prüf- und Forschungsinstitut Pirmasens, direkt im Labor.
4: Wir machen den Geruchstest, um zu sehen, ob eventuell Schadstoffe drin sind, die man schon erriechen kann sozusagen, zum Beispiel die PAK. Die riechen leicht nach Teer. Der Schuh würde dann so eine leicht teerige Note bekommen.
2: Und dann heißt es Vorsicht, denn PAK ist die Bezeichnung für eine ganze Gruppe von Schadstoffen. Über die Fußsohlen können sie in die Haut geraten. Bei genauen Analysen stellte sich heraus, ausgerechnet die teuersten Flipflops sind die schädlichsten. Wer auf mehr Stabilität Wert legt, sollte auf ein Modell mit ausgeprägtem Fußbett und einer zusätzlichen Fixierung an der Ferse zurückgreifen. Sie geben deutlich mehr Halt und entlasten die Fußmuskulatur. Machen dann aber wahrscheinlich nicht mehr dieses unverkennbare, klatschende Geräusch.
1: Bei uns im Wetterstudio ist jetzt Florian Rost neu hinzugekommen. Florian, bei dir Flipflop am Fuß?
5: Nein, das.
1: Aber du kennst dich halt
5: nicht
1: mit dem Wetter auch aus.
5: Ja, aber das Wetter ist ja durchaus Flipflop-tauglich.
1: Okay.
5: Ja. Temperaturen sind heute wieder im sommerlichen Bereich angekommen. Bis zu 27 Grad haben wir im Raum Anhalt erreicht. Ansonsten wird es aber von Westen her langsam kühler, denn die Schauerneigung nimmt zu. In Thüringen und auch im südlichen Sachsen-Anhalt gibt es bereits die ersten Schauer. Und da kommen zum Abend hin vor allem nach Westen auch noch einzelne Gewitter dazu, die durchaus auch mal ein bisschen kräftiger ausfallen können.
1: Und wie sieht es mit den Temperaturen dann am Abend aus? Auch?
5: Die Abendtemperaturen liegen ebenfalls noch bei 19 bis 25 Grad. Nachts wird es dann ebenfalls etwas milder als in der vergangenen Nacht. Es kühlt ab auf Werte zwischen 16 und 10 Grad. Dazu wird es allerdings deutlich nasser. Das Regengebiet, das heute Abend in Thüringen ankommt, zieht dann langsam weiter in Richtung Sachsen und Sachsen-Anhalt.
1: Merken wir das morgen dann auch noch?
5: Ja, vor allem in der Oberlausitz. Da wird sich dieser Regen noch bis in den Nachmittag hineinhalten. Sonst wird er allerdings rasch verklingen. Dann kann die Sonne ab und zu mal durchkommen. Aber die Wetterlage

0: Lage, die ist nach wie vor relativ instabil. Das heißt, ab den Mittagsstunden etwa bilden sich dann wieder vermehrt Quellwolken und die bringen dann zunächst einzelne Schauer, später sind auch wieder ein paar Gewitter dabei und es wird merklich frischer als heute. Temperaturen liegen in der Spitze nur noch bei 17 bis 22 Grad.
1: Und für alle, die jetzt denken, boah, wann kann ich mal wieder zum See fahren oder ins Freibad gehen oder eben die Flipflops anziehen, was kannst du da sagen?
0: Ja, es wird sich an den Temperaturen nicht übermäßig viel ändern. Klammern wir mal den Donnerstag aus, der bringt vor allem in Ostsachsen nochmal Temperaturen bis zu 25 Grad. Sonst verharren wir unterhalb der magischen Sommermarke und insgesamt geht es dazu auch unbeständig weiter. Das heißt, bis einschließlich Sonnabend mehr Wolken als Sonne, der ein oder andere Schauer ist dabei. Vor allem Donnerstagabend auch kräftige Gewitter, die durchaus mal mit Sturmböen einhergehen können.
1: Florian Rost war das mit den Wetteraussichten. Dankeschön. Nach den Nachrichten gleich beschäftigt uns eine der großen Volkskrankheiten, nämlich der Schmerz. Wir sind dazu im Gespräch mit einer Schmerzmedizinerin der Uniklinik Halle. Und junge Erwachsene sind heute perfektionistischer denn je. Was das wiederum für Probleme mit sich bringt, dazu mehr in etwa 20 Minuten.
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3: Um 15.30 Uhr mit Jean-Marc Heukemess. In Sachsen-Anhalt ist die Zahl der Extremisten auf einen neuen Höchststand gestiegen. Wie aus dem aktuellen Verfassungsschutzbericht hervorgeht, wurden im vergangenen Jahr rund 7.310 Personen erfasst. Das sind knapp 20% mehr als im Jahr zuvor. Innenministerin Tamara Tsishang bezeichnete es als größte Herausforderung. Rund 70% der erfassten Extremisten würden dem rechtsextremen Spektrum zugerechnet. Die Tendenz sei steigend. Als Hauptgrund gilt das starke Mitgliederwachstum der AfD in Sachsen-Anhalt. Sie wird als gesichert rechtsextremistisch eingestuft. Die EU-Einigung auf Abschiebezentren in Drittstaaten trifft bei SPD und Grünen auf scharfe Kritik. Grünen-Chef Felix Banaschak sagte, Menschen über Jahre zu inhaftieren habe mit wirksamer rechtsstaatlicher Migrationspolitik nichts zu tun. Die geplanten Rückkehrzentren sind für abgelehnte Asylbewerber vorgesehen, die nicht in ihr Heimatland zurückkehren können. Sie sollen außerhalb der Europäischen Union untergebracht werden. In welchem Staat ist aber noch unklar. Der SPD-Innenpolitiker Hakan Demir sprach deshalb von einer Phantomdebatte. Er kenne kein Land, das für dieses Verfahren in Frage komme. Die Hilfsorganisation Ärzte ohne Grenzen erklärte, die Zentren drohten zu Orten ohne verlässlichen Zugang zu Rechtsberatung und medizinischer Versorgung zu werden. Die hohen Ölpreise haben die Inflation im Euroraum weiter steigen lassen. Wie das Statistikamt Eurostat mitteilte, waren die Verbraucherpreise im Mai 3,2% höher als ein Jahr zuvor. Im April hatte die Inflationsrate noch bei 3% gelegen. Der Chefvolkswirt der Commerzbank, Jörg Krämer, erwartet für die nächste Zeit keine Entspannung. Er sagte, die Inflation dürfte noch viele Monate über 3% liegen, wenn die Straße von Hormuz nicht geöffnet würde. Trotz einer von US-Präsident Donald Trump verkündeten Kampfpause greifen sich Israel und die Hisbollah-Miliz weiter an. Nach libanesischen Angaben wurden im Süden des Landes bei israelischen Angriffen 9 Menschen getötet. Israel meldete seinerseits, die Armee habe Geschosse aus dem Libanon abgefangen. 4 Städte in der Oberlausitz und im Erzgebirge bekommen eine direkte Busverbindung zum Hauptstadtflughafen BER. Wie das Fernbusunternehmen Flixbus bekannt gab, werden Görlitz, Zittau, Oberwiesenthal und Annaberg-Buchholz neu angebunden. Außerdem gäbe es im Juli und August eine Saisonlinie zu den Urlaubszielen Warnemünde, Bad Doberan und Kühlungsborn. Das waren die Nachrichten. Das Wetter mit den Temperaturen. Dresden stark bewölkt 25 Grad, Eisenach stark bewölkt 22, Erfurt bedeckt 23, Gardelegen bedeckt 25, Hoyerswerda wolkig 25, Magdeburg leicht bewölkt 25 Grad, Neuhaus stark bewölkt 19, Oschatz wolkig 25, Plauen bedeckt 23, Wernigerode bedeckt 22 und Lutherstadt-Wittenberg 25 Grad. Am Abend immer mehr Wolken, einige Schauer oder auch Gewitter bei 17 bis 24 Grad. In der Nacht dann viele Wolken, teilweise ergiebiger Regen oder Gewitter bei 16 bis 11 Grad. Morgen wechselnd oder stark bewölkt, zeitweise auch Regen oder Gewitter bei 17 bis 22 Grad. Und am Donnerstag nach Aufheiterungen wieder Schauer oder kräftige Gewitter und leicht steigende Temperatur. MDR aktuell Verkehrsdienst, A2 Richtung Hannover zwischen Dreieck Werder und Lenin, 4 Kilometer Stau wegen Bergungsarbeiten. Hier brauchen Sie 15 Minuten länger. A2 Richtung Hannover zwischen Irxleben und Alsleben, 12 Kilometer Stau und stockender Verkehr an einer Baustelle. A72 Richtung Chemnitz zwischen Markleberg und Böhlen, Stau nach einem Unfall. Und die B187 ist zwischen Kriebe und Apollensdorf nach einem Unfall gesperrt. Geblitzt wird auf der A14 Richtung Dresden zwischen Grimma und Mutschen. Soweit der MDR Aktuell Verkehrsdienst, 15.34 Uhr.
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1: Mit Maja Fiedler. Schmerz gilt als eine der größten Volkskrankheiten. Mehr als jeder Vierte ist davon betroffen. Jedes Jahr findet deshalb am ersten Dienstag im Juni, also heute, der Aktionstag gegen diesen Schmerz statt. Dabei sind Apotheken, Ärztinnen und Kliniken. Und beteiligt an der Aktion ist auch Lilith Flöter, leitende Oberärztin am Uniklinikum Halle. Sie leitet das Zentrum für Schmerz- und Palliativmedizin. Ich habe heute Mittag in der Sendung mit ihr gesprochen. Frau Flöter, wie sieht es aus? Wir müssen das, glaube ich, vorab noch mal kurz klären. Ab wann sprechen wir denn eigentlich wirklich von Schmerz als Krankheit?
4: Ja, also Schmerz ist zunächst einmal ein wichtiges Warn- und Schutzsignal unseres Körpers. Er macht uns auf eine Verletzung oder eine Erkrankung aufmerksam und hilft uns, zusätzliche Schaden zu vermeiden. Es ist dennoch wichtig, die akuten Schmerzen zu erkennen und aber auch frühzeitig und angemessen zu behandeln, denn diese unbehandelte oder unzureichend behandelte Schmerzen können das Risiko erhöhen, dass sich die Schmerzen verselbstständigen. Wenn ein Schmerz länger als 3 Monate besteht oder über die normale Heilungszeit hinaus anhält, sprechen wir von chronischen Schmerzen. Dabei ist der Schmerz nicht nur rein ein Symptom dieser Krankheit, kann eigenständige Krankheit werden mit vielen Prozessen im Nervensystem, und der Schmerz hinterlässt dabei gewissermaßen auch Spuren in unserem Schmerzgedächtnis und beeinflusst zunehmend einfach das Leben der Betroffenen, körperlich, psychisch, aber auch sozial. Deshalb brauchen auch solche Patienten, die von lange an einem Schmerz leiden, oft eine andere Behandlung als die Menschen, die nur akute Schmerzen haben.
1: Also merke ich mir auf jeden Fall diese 3 Monate. Ich glaube, das ist eine ganz gute Marke.
4: Absolut, genau.
1: Was erleben Sie denn im Klinikalltag? Wie groß ist da der Bedarf bei Schmerzpatienten und Schmerzpatientinnen? Womit kommen die Patienten vor allem zu Ihnen?
4: Ja, also der Bedarf ist enorm, und wir sehen auch die demografische Entwicklung, die Generation, die Gesellschaft wird älter und wird auch dann Bedarf auch immer mehr, seit Jahren einfach nimmt zu. Wir sehen hier Patientinnen und Patienten mit unterschiedlichen Schmerzerkrankungen. Das sind Rückenschmerzen, das sind Nervenschmerzen, Kopfschmerzen, Gelenkschmerzen, Tumorschmerzen, Schmerzen nach Operationen, Unfällen, aber auch Ganzkörperschmerzen. Ne? Also das sind die Menschen, die häufig zu uns kommen, die bereits schon lange ein Leidensweg hinter sich haben. Viele haben zahlreiche schon Arztbesuche absolviert, verschiedene Therapien ausprobiert und haben eine stark eingeschränkte Lebensqualität, können kaum ihr Beruf weiterüben oder halt einfach Familienleben genießen. Und was viele chronische Schmerzpatienten einfach überrascht, dass die Schmerzen nicht nur rein Körper betreffen, sondern es sind dann auch weitere Probleme wie Schlafstörung, Erschöpfung, Ängste, aber auch depressive Symptomatik, dann gehören auch zu diesem Krankheitsbild, und deswegen nur eine rein medikamentöse Therapie ist oft, reicht nicht aus, und braucht man halt einfach weitere und eine breitere Möglichkeiten, diese Schmerzen zu behandeln.
1: Jetzt sind Sie sehr erfahren, seit mehr als 20 Jahren inzwischen an der Klinik. Welche Probleme oder Versorgungslücken vielleicht auch beobachten Sie denn jetzt ganz aktuell häufig?
4: Also die größte Herausforderung ist, dass der Bedarf an schmerzmedizinischer Versorgung deutlich größer ist als die verfügbaren Angebote. Wir erleben lange Wartezeiten auf schmerzmedizinische Termine, auf psychotherapeutische Unterstützung, auf diese sogenannte multimodale Schmerztherapien, wo die Patienten im ambulanten, aber auch im stationären Setting auch mit verschiedenen Prozessen oder durch verschiedene Prozessoren behandelt werden. Und die Patienten werden auch oft zu spät überwiesen. Also das sind so die Probleme, die wir immer sehen. Und letztendlich auch die Versorgungslücke, diese interdisziplinäre Behandlung, Schmerzspezialist, Psychologe, Physiotherapeut, aber auch Pflege, diese enge Zusammenarbeit, das sollte noch optimiert werden. Und diese Strukturen sind in entweder nicht ausreichend vorhanden oder auch in vielen Gebieten auch kaum vorhanden. Und das ist letztendlich das, was jetzt zunehmend uns droht.
1: Was könnte denn die Politik jetzt daran ändern? Was wäre denn Ihre Forderung?
4: Ja, also wenn ich bei Wünsche dir was bin, ja. Wir brauchen vor allem einen besseren Zugang zu spezialisierter Schmerzmedizin. Dazu gehört dieser Ausbau von ambulanten und stationären schmerztherapeutischen Angeboten. Wir brauchen eine verlässliche Finanzierung dieser multimodalen Schmerztherapien. Die stationäre Schmerztherapie ist finanziell nicht so gut unterstützt und deswegen ist es auch ein Problem, solche stationäre Einrichtungen zu eröffnen oder zu erhalten. Und das würde ich mir wünschen, dieser Ausbau in diese finanzielle Unterstützung. Und aber auch mehr Fachkräfte für diese Behandlung chronischer Schmerzpatienten qualifizieren. Also das heißt Physiotherapeuten, Psychotherapeuten, Ernährungsmediziner, Sportmediziner, dass die auch alle Richtung Schmerzmedizin oder chronische Schmerzkrankheiten auch ein bisschen ausgebildet werden. Und eins wissen wir, Schmerzmedizin ist keine Luxusmedizin, sondern ist ein wichtiger Bestandteil unserer Gesundheitsversorgung. Und deswegen denke ich schon, um einfach die Chronifizierung zu verhindern, ist es eine große Chance, dass wir chronische Schmerzen zeitnah erkennen und aber auch effektiv behandeln können.
1: Lilith Flöter sagt das, leitende Oberärztin am Uniklinikum Halle. Sie leitet das Zentrum für Schmerz- und Palliativmedizin. 15.40 Uhr ist es jetzt.
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5: Mit Silke Heine im Studio und dem Blick wieder nach Paris gerichtet. Die French Open laufen und Alexander Zverev könnte diese gewinnen und damit zum ersten Mal ein Grand Slam Turnier. Jetzt muss er aber erstmal schauen, dass er ins Halbfinale einzieht und die Aufgabe, die ihm gestellt wird im Viertelfinale gegen den spanischen Jungster Rafael Jodar, die Guido Ringel ist, glaube ich, alles andere als einfach.
6: Ja, das kann man so sagen. Jodar war hier in der Anfangsphase der bessere Mann, hat mit 5-2 vorne gelegen. Also hatte Zverev schon mal den Aufschlag abgenommen, aber jetzt hat sich das Blatt gewendet. Zverev ist wieder da und kann gegen einen fehlerhaften Jodar hier die Punkte machen. Der bestimmt das Spiel mit seinem Tempo, zwingt Jodar zum Fehler produzieren oder auch nur zum Hinterherschauen, denn manchmal sind die Bälle von Zverev einfach unerreichbar. Eben schon 3 Bälle zum 6-5 wieder für Jodar. Also er hätte sich einen leichten Vorteil verschaffen können, aber jetzt Vorteil Zverev. Der Spanier mit seinen 19 Jahren scheint doch ein bisschen nervös zu sein. Es unterlaufen ihm hier und da so Fehler, die wir in der Anfangsphase dieser Partie nicht bei ihm gesehen haben. Und da es jetzt in die entscheidende Phase dieses Satzes geht, wirkt er ein bisschen wackelig. Jetzt mal die Faust nach einem Ausball von Zverev. Aber insgesamt, sein Papa sitzt da, der heißt auch Rafael Jodar. Also mit dem hat er immer wieder Augenkontakt und macht sich Mut, aber er wirkt so ein bisschen wackelig. Der Spanier Zverev ist jetzt momentan mental derjenige, würde ich sagen, der hier die Vorteile genießt, aber wir sind immer noch im ersten Satz 5-5, ausgeglichener Spielstand, 50 Minuten gespielt, voller Center Court, natürlich geschlossenes Dach, es regnet in Paris, aber trotzdem gute Bedingungen, nicht zu kalt, nicht zu warm, guter erster Aufschlag von Jodar, also das ist jetzt wieder ein guter Aufschlag von ihm. Er hat die Möglichkeit, hier auf 6-5 zu führen. Es riecht nach einem Tiebreak als Entscheidung für den ersten Satz.
5: Wir werden das Ganze weiter verfolgen, sind in einer Stunde wieder mit Guido Ringel verbunden. Danke erstmal bis dahin. Die deutschen Fußballer sind in ihr WM-Abenteuer gestartet. Um 14.28 Uhr hob heute die Lufthansa-Maschine in Frankfurt am Main ab. Tim Brockmeier informiert.
7: Noch einmal lächeln und winken für die Kameras, einigermaßen sortiert aufstellen fürs Mannschaftsfoto vor dem Flieger und dann rein in den Airbus A350 mit dem Namen Wuppertal. In feinem Dress, manche in schwarz, manche in beige, bestieg die deutsche Fußballnationalmannschaft, angeführt von Kapitän Joshua Kimmich, den Flieger Richtung USA. Nach dem Mannschaftsabend gestern mit Frauen und Familie in einem Frankfurter Edelrestaurant, heute dann also wirklich der Start in Richtung WM, Linienflug LH343 nach Chicago. Der startete nach Gewitterwarnung und im leichten Sommerregen mit ordentlich Verspätung vom Frankfurter Flughafen aus. Rund 8 Stunden sind Neuer, Kimmich und Co. in der Luft. Damit es da nicht langweilig wird, gibt es jede Menge Filme per Onboard-Entertainment im Angebot und zum Essen wird wahlweise Riesengarnele, Rind oder geschmorte Aubergine serviert. Um etwa 15.30 Uhr Ortszeit landet der Flieger in Chicago. Für das Team von Bundestrainer Julian Nagelsmann geht es dann direkt ins Hotel, den Jetlag wegschlafen und an die Bedingungen vor Ort gewöhnen. In den nächsten Tagen stehen Trainingseinheiten und auch ein paar Fanaktionen in Chicago an, bevor dann am kommenden Samstag um 20.30 Uhr deutscher Zeit das allerletzte Testspiel vor der WM ansteht. Gegner ist Gastgeber USA.
5: Lok Leipzig muss sich nach dem verpassten Aufstieg in die dritte Liga für die kommende Regionalligasaison einen neuen Trainer suchen. Nach der erneut verlorenen Aufstiegsrelegation ist Lok Leipzigs Trainer Jochen Seitz überraschend zurückgetreten. Sven Herold berichtet.
8: In einer Mitteilung des Clubs heißt es, er habe am Vormittag zunächst die Geschäftsführung und dann die Mannschaft von seiner Entscheidung informiert. Das kommt durchaus überraschend, denn erst im Februar hatte er seinen Vertrag bis 2028 verlängert. Warum er nun diesen Schritt geht, bleibt vorerst unklar. In den kommenden Tagen wolle er ein längeres Statement abgeben, heißt es von Vereinsseite. 2 Jahre stand Jochen Seitz bei Lok Leipzig an der Seitenlinie. In dieser Zeit wurde er 2-mal Regionalligameister und gewann 1-mal den Sachsenpokal. In den Aufstiegsspielen zur dritten Liga zog er mit seinem Team allerdings 2-mal den kürzeren. Wie der erste FC Lok weiter mitteilt, wird Jochen Seitz vorerst kein neues Traineramt bei einem anderen Verein übernehmen.
5: Jean Ugonet verlässt den Zweitligisten 1. FC Magdeburg und wechselt zum Ligakonkurrenten Hannover 96. Das gaben beide Clubs heute bekannt. Der 26 Jahre alte Innenverteidiger unterschrieb einen 4-Jahres-Vertrag und wird in Hannover wieder mit Trainer Christian Titz zusammenarbeiten. Der holte ihn 2023 nach Magdeburg. In Magdeburg war Ugonets Vertrag nach 3 Jahren ausgelaufen. Der Franzose wechselt deshalb ablösefrei nach Hannover. Und wir schauen noch kurz zum Radsport. Nach fast 10 erfolgreichen Jahren verlässt Grischa Niermann das Top-Team Wismar um den 2-maligen Toursieger Jonas Vingegaard. Das teilte die niederländische Mannschaft mit. Der Hannoveraner wird sich dem Vernehmen nach zur neuen Saison dem deutschen Lidl-Team anschließen. Bei Wismar fungierte der 50-Jährige zuletzt als Head of Racing.
9: Soweit der Sport mit Silke Heine. 15.45 Uhr ist es. In Sachsen-Anhalt ist die Zahl der Extremisten auf einem neuen Höchststand. Das geht aus dem aktuellen Verfassungsschutzbericht hervor. Im vergangenen rund 7.300 Personen wurden erfasst. Das sind knapp 20% mehr als im Vorjahr. Weitere Meldungen jetzt mit Jean-Marc Heukemis.
3: Für die bevorstehende Waldbrandsaison will die EU so viele Einsatzkräfte entsenden wie noch nie. Nach Angaben der Brüsseler Kommission sollen 777 Feuerwehrleute mit 22 Löschflugzeugen und 5 Hubschraubern strategisch in Hochrisikogebieten stationiert werden. Schwerpunkte seien Zypern, Griechenland, Italien, Frankreich, Spanien und Portugal. In Thüringen sind im vergangenen Jahr mehr als 1200 Gewalttaten gegen Polizisten registriert worden. Wie das Innenministerium mitteilte, waren das 10% weniger als im Jahr zuvor. Bei der Hälfte der Übergriffe waren die Täter alkoholisiert. Etwa jeder 4. mutmaßliche Täter war Ausländer. Beim Absturz eines Militärflugzeugs sind in Taiwan die beiden Piloten ums Leben gekommen. Nach Angaben der Luftwaffe ereignete sich das Unglück bei einem Übungsflug. Die Ursache sei noch nicht geklärt. Das Wetter. Am Abend immer mehr Wolken. Einige Schauer, Gewitter, 17 bis 24 Grad. In der Nacht dann viele Wolken, teilweise ergiebiger Regen oder Gewitter. Bei 16 bis 11 Grad, morgen wechselnd oder stark bewölkt. Zeitweise Regen oder Gewitter bei 17 bis 22 Grad. MDR aktuell Verkehrsdienst. A2 Richtung Berlin zwischen Lehrte Ost und Hämeler Wald. 4 Kilometer stockender Verkehr im Baustellenbereich. A2 Richtung Hannover zwischen Irxleben und Alsleben. 12 Kilometer stockender Verkehr. Hier brauchen Sie 30 Minuten länger. A72 Richtung Chemnitz zwischen Markleberg und Böhlen. Stau nach einem Unfall plus 10 Minuten. Geblitzt wird auf der A14 Richtung Dresden zwischen Grimma und Mutschen. Soweit der MDR aktuell Verkehrsdienst. 15.47 Uhr.
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9: 4 dieses Jahr hat er sich angekündigt. El Niño, die alle paar Jahre auftretenden Wechsel in der Strömungsrichtung des Wassers im Pazifik. Auswirkungen hat das auf viele Teile der Erde. Ob es in diesem Jahr ein Super El Niño werden könnte, mit entsprechend großen Auswirkungen aufs globale Wetter, das wissen die Meteorologen noch nicht zu sagen. Aber, dass er eher kommt als üblich, das scheint festzustehen. Tobias Haller berichtet vom Sitz der Weltwetteragentur in Genf.
10: Die Weltwetterorganisation WMO berichtet in Genf, dass El Niño mit einer Wahrscheinlichkeit von 80% bereits in den Sommermonaten beginnen wird. Dafür sprechen die aktuell ungewöhnlich hohen Meerestemperaturen im tropischen Pazifik, sagt WMO-Generalsekretärin Celeste Saulo. Es besteht zwar noch einige Unsicherheit in der Vorhersage, wir müssen uns aber auf einen mittelstarken, wenn nicht gar starken El Niño vorbereiten. Das Wetterphänomen tritt alle 2 bis 7 Jahre auf und kann bis zu 12 Monate anhalten. Die Auswirkungen von El Niño sind regional sehr unterschiedlich. Während für Mittelamerika, Australien und Teile Südasiens Dürreperioden und neue Temperaturrekorde drohen, gehen die Experten von viel Niederschlag und Überschwemmungsgefahr im Süden der USA, in Teilen Südamerikas und Zentralasien aus. Direkte Auswirkungen in Europa seien unwahrscheinlich.
11: El Niño conditions will pour fuel on the fire of a warming world.
10: Die Auswirkungen von El Niño gießen Öl in das Feuer der globalen Erwärmung, warnt UNO-Generalsekretär Antonio Guterres. Die einzige wirksame Antwort, so Guterres, sei die Abkehr von fossilen Brennstoffen. Zudem brauche es in allen Ländern Frühwarnsysteme gegen Extremwetterereignisse.
1: Soweit Tobias Haller. Die KI-Firma Anthropic bereitet einen Börsengang vor. Darüber wurde schon länger spekuliert. Jetzt macht's das Unternehmen aus San Francisco offiziell. Es könnte einer der größten Börsengänge aller Zeiten werden. Nils Dams dazu.
12: Anthropic habe laut einer Mitteilung Geschäftsunterlagen an die US-Börsenaufsicht SEC geschickt. Die werde diese jetzt prüfen. Das ist der erste offizielle Schritt auf dem Weg an die Börse. Insider vermuten, dass der tatsächliche Börsengang dann im Herbst stattfinden könnte. Anthropic verdient vor allem Geld mit KI-Software, die besonders gut und automatisch Computercode generieren kann, während der schärfste Konkurrent OpenAI mit seinem Chatbot ChatGPT größtenteils private Nutzer hat, wendet sich Anthropic vor allem an zahlende Geschäftskunden. Erst letzte Woche wurde bekannt, dass Anthropic in einer neuen Finanzierungsrunde 65 Milliarden Dollar von Investoren eingesammelt hatte. Daraufhin wurde das KI-Startup mit fast 1 Billion Dollar bewertet, höher als OpenAI. Aufgrund des hohen Wertes könnte der Börsengang zu einem der größten aller Zeiten werden. Wie viele Aktien zu welchem Preis dann ausgegeben würden, ist noch nicht klar. Auch Elon Musks Weltraumfirma SpaceX hat einen Börsengang angemeldet, der schon in den kommenden Wochen anstehen könnte. Berichten zufolge strebt auch OpenAI an die Börse.
1: Soweit Nils Dams, 4:10. Junge Erwachsene sind perfektionistischer denn je. Sie verspüren heute mehr Druck, perfekt zu sein als noch vor einer Generation. Das haben Forschende anhand einer Metastudie mit Daten von über 82.000 Studierenden aus dem angloamerikanischen Raum herausgefunden. Anja Braun dazu aus der ARD-Wissenschaftsredaktion.
13: Psychologinnen und Psychologen der London School of Economics haben den Datensatz, der über einen Zeitraum von insgesamt 35 Jahren reicht, ausgewertet. Ihr Ergebnis? Junge Menschen haben deutlich höhere Ansprüche an sich selbst entwickelt und haben gleichzeitig immer stärker das Gefühl, dass andere von ihnen Perfektion verlangen. Dieser soziale Druck hat seit den frühen 2000er Jahren nochmal stark zugenommen. Heute ist das Ziel, in jeder Lebenslage möglichst perfekt zu sein, vor allem von Sorge getrieben. Diesen Punkt findet Psychologieprofessorin Nathalie Klaus von der Uni Bremen besonders interessant.
14: Dass es eine bestimmte Facette von Perfektionismus ist, die besonders schnell ansteigt, nämlich diese Angst, Fehler zu machen. Und dass man auch davon ausgeht, dass einen andere dafür entsprechend bewerten oder dass man einfach von außen denkt, diese Erwartung kommt nicht nur von mir selber, sondern die wird von außen an mich herangetragen.
13: Dazu kommt die Überzeugung, dass andere sie nur akzeptieren, wenn sie perfekt sind. Diese Sorgen führen dazu, dass viele junge Menschen jede Klausur, jede Bewerbung und inzwischen auch jeden Post in sozialen Medien wie eine Prüfung erleben. Ein Fehler ist da nicht einfach nur ärgerlich, sondern wird als persönliches Versagen gewertet. Das führt dazu, dass junge Menschen länger an Entscheidungen zweifeln, Aufgaben vor sich herschieben, aus Angst, sie nicht perfekt erledigen zu können und Situationen vermeiden, in denen sie sich blamieren könnten. Die Forschenden aus Großbritannien ziehen das Fazit, dass steigende Ungleichheit und wirtschaftliche Krisen den Anstieg des Perfektionismusstrebens unter jungen Menschen verstärken. Ein spannender Ansatz, findet Psychologin Nathalie Klaus, denn damit gehe die Studie weg von der individuellen Frage, wieso entwickelt jetzt jemand Perfektionismus, hin zu, was könnten eigentlich gesamtgesellschaftliche Phänomene sein, die da mit reinspielen.
14: Dass Neoliberalismus eine Rolle spielen könnte, wenn ich davon ausgehe, mein individueller Wert wird sehr an meine Leistung geknüpft, dass ich dann potenziell eher perfektionistisch unterwegs bin. Das finde ich total wertvoll, weil oft wird in bisheriger perfektionistischer Form Forschung sehr auf den individuellen Erziehungsstil der Eltern oder sowas geguckt. Und das kann ein Faktor sein, der damit reinspielt, aber es ist sehr viel wahrscheinlicher, dass da auch gesellschaftliche Werte mit reinspielen.
13: Für die Metastudie wurden 307 Einzelstudien ausgewertet. Das Forschungsteam erkennt in dem Überblick einen Zusammenhang zwischen steigendem Streben nach Perfektion und dem Anstieg von psychischen Problemen wie Depressionen und Angstzuständen bei jungen Menschen. Der perfektionistische Anspruch führe dazu, ständig damit beschäftigt zu sein, Fehler zu vermeiden und Erwartungen zu erfüllen. Und die Folge davon ist, dass die Menschen dauerhaft angespannt sind und schlecht abschalten können. Wer so lebt, ist anfälliger für depressive Verstimmungen, Selbstzweifel und starke Ängste. Hier allerdings schränkt die Bremer Perfektionismusforscherin Nathalie Klaus ein, diese Kausalität sei noch nicht ausreichend geklärt.
14: Also nur weil Perfektionismus ansteigt, muss das nicht heißen, dass auch mehr Personen psychisch krank werden.
13: Es sei sehr schwierig, monokausal nachzuweisen, dass Perfektionismus zu Depressionen oder Angstzuständen führe. Schließlich könnten da weitere Faktoren mit reinspielen. Trotz zahlreicher Studien könne man in der Forschung über Perfektionismus noch nicht kausal sagen.
14: Je mehr Perfektionismus ich erlebe, desto wahrscheinlicher entwickle ich wirklich eine volle psychische Störung. Also gerade diese Frage, da haben wir noch nicht genug Daten dafür.
13: Sicher sei aber, dass häufig ein starkes Gefühl von Unsicherheit hinter dem Perfektionismusstreben stecke. Und Psychologin Klaus hält perfektionistisches Verhalten grundsätzlich für ungesund.
14: Weil im Kern geht es ja darum, ich darf nie Fehler machen. Das führt zu einem totalen Schwarz-Weiß-Denken, dass wenn ich nicht 100% erreiche, sondern nur 99%, ist das quasi so schlimm, als hätte ich gar nichts erreicht, so ein bisschen in die Richtung. Und das ist ja im Kern schon prädestiniert dafür, in einem Burnout zu münden, weil man immer viel zu viel Mühe in was reinsteckt, was es gar nicht bräuchte, weil vielleicht auch reichen würde, es einfach nur fertig zu bekommen, statt perfekt fertig zu bekommen.
13: Nathalie Klaus betont, ein realistisches und gesundes Leistungsstreben sei in Ordnung, wenn es darum gehe, einfach besonders gut oder auch besser als andere Menschen zu sein. Das Wichtigste aber sei, dass man damit flexibel umgehen könne, also die Ansprüche auch senken könne, wenn die äußeren Umstände dazu führen, dass man das gesetzte Ziel auch einmal nicht schafft.
15: Anja Braun war das aus der ARD-Wissenschaftsredaktion. Viele Kirchen in Deutschland haben offene Türen und können kostenlos besichtigt werden. Aber der Unterhalt der meist historischen Gebäude ist teuer. Deshalb wird, ähnlich wie in manch anderen Ländern, teilweise Eintritt verlangt. Im Naumburger Dom zum Beispiel. Und in Zukunft auch in einem weiteren UNESCO-Welterbe, nämlich dem Kölner Dom. Einzelheiten dazu jetzt aus Köln von Mathis Trapp.
16: 12 € soll der Eintritt kosten. Ausgenommen sind Schülerinnen und Schüler bis 13 Jahre, außerdem Schwerbehinderte und ihre Begleitung. Schüler ab 14, Studierende und Auszubildende zahlen die Hälfte, 6 €. Die Ermäßigung gibt es auch für Inhaber eines NRW-Sozialpasses. Seniorinnen und Senioren zahlen dagegen den Vollpreis. Freien Eintritt wird es an bestimmten Feiertagen geben, zum Beispiel rund um die Heiligen Drei Könige, am 1. Mai, am Tag der Deutschen Einheit und zur Kölner Nacht der Museen. Auch der Besuch der Gottesdienste bleibt kostenlos. Wer beten oder eine Kerze anzünden will, hat auch weiterhin freien Eintritt in den Dom und muss einen separaten Eingang am Gebetsbereich der Schmuckmadonna nutzen. Die Betreiber des Kölner Doms hoffen, dass sie mit dem Eintrittspreis von 12 € den Unterhalt und den Erhalt des Welterbes finanzieren können. Aktuell ist der Betrieb nicht kostendeckend. Der Unterhalt des Doms kostet täglich 44.000 €. Jährlich sind es 16 Millionen.
15: Mathis Trapp berichtete. Und wir schauen jetzt aufs Wetter mit Florian Rost bei uns im MDR-Wetterstudio. Florian, wo muss man sich jetzt in eine Kirche bei uns im Sendegebiet flüchten? Wo regnet es gerade?
0: Ja, die ersten Schauer, die sind momentan angekommen, liegen derzeit über dem Mansfelder Land. Und auch vom Eichsfeld bis runter ins Werratal wird es dann demnächst losgehen. Auch einzelne Gewitter sind mit von der Partie. Auch in der Altmark wird es dann demnächst anfangen zu regnen. Ansonsten, vor allem nach Osten hin, auch noch längere Aufheiterungen, wo es die Sonne längere Zeit durchschafft. Auch sommerliche Temperaturen bis zu 27 Grad haben wir erreicht. Heute Abend noch Werte zwischen 19 und 25 Grad. Diese Regenfront mit den eingelagerten Gewittern, die wird sich vor allem über Thüringen und den Südwesten Sachsen-Anhalts noch ausbreiten.
15: Und diese 27 Grad ist jetzt erstmal so eine Höchstmarke, die wir in den nächsten Tagen wahrscheinlich nicht mehr so erreichen werden?
0: So sieht es aus. Der Jetstream, das Starkwindband in 10 Kilometern Höhe, das unsere Tiefs steuert, das liegt momentan genau über uns. Und dementsprechend haben wir es in den nächsten Tagen nicht nur mit windigem, sondern auch mit wechselhaftem Wetter zu tun. Die Tiefs kommen vom Atlantik, lenken etwas kühlere Luft zu uns. Deswegen ist morgen schon bei 17 bis 22 Grad Schluss. Dazu regnet es aus der Nacht heraus, vor allem in der Oberlausitz noch bis zum Nachmittag. Sonst kommt nach letzten Schauern der Nacht dann erstmal die Sonne durch. Allerdings wird es im Laufe des Tages dann erneut ungemütlich in der Atmosphäre. Das heißt, es kommen dann erneut Quellwolken und ein paar Schauer, möglicherweise auch mal mit Blitz und Donner dazu.
15: Donnerstag, Freitag dann auch nochmal Gewitter geprägt?
0: Ja, Gewitter können vor allem am Donnerstagabend eine größere Rolle spielen. Da zieht von Westen her der nächste Tiefausläufer zu uns. Das heißt, Donnerstagvormittag erstmal noch relativ ruhig mit wenigen Schauern und gelegentlichem Sonnenschein. Zum Nachmittag hin von Westen her allerdings kräftige Gewitter. Die bergen sogar die Gefahr von Orkanböen, denn wir haben es mit der sogenannten Windscherung zu tun. Der Wind wird sich also mit der Höhe stark verändern und das bedeutet, dass die Gewitterzellen sich anfangen zu drehen und das ist dann meist ein Garant dafür, dass wir es mit kräftigem Wind, möglicherweise auch mit Hagel zu tun bekommen. Dafür die Temperaturen in der Oberlausitz nochmal bis zu 25 Grad am Donnerstag. Ansonsten noch Höchstwerte zwischen 18 und 22 Grad.
15: Und wird es dann am Freitag so ein bisschen ruhiger?
0: Ein bisschen ruhiger. Insgesamt bleibt es aber unbeständig und es wird auch noch ein bisschen kühler mit Werten bis zu 21 Grad. Tja, doch das Wochenende bringt insgesamt eher unbeständiges Wetter. Temperaturen steigen aber wieder ein bisschen an.
15: Florian Rost war das mit den Wetteraussichten. Danke.
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15: Herr Glich, geht's gleich weiter mit meiner Kollegin Susan Böttcher am Mikrofon. Unter anderem folgende Themen hat sie im Gepäck. Bundeskanzler Friedrich Merz hat heute so einige Termine, unter anderem auf dem Ostdeutschen Wirtschaftsforum ist er unterwegs, empfängt dann noch den neuen ungarischen Regierungschef. Also er hat gut zu tun und ich mache jetzt Feierabend. Maja Fiedler ist mein Name. Tschüss.
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3: Um 16 Uhr mit Jean-Marc Heukemes. In Sachsen-Anhalt ist die Zahl der Extremisten auf einen neuen Höchststand gestiegen. Wie aus dem aktuellen Verfassungsschutzbericht hervorgeht, wurden im vergangenen Jahr rund 7.310 Personen erfasst. Das sind knapp 20% mehr als im Jahr zuvor. Innenministerin Tamara Zieschang bezeichnete als größte Herausforderung den Rechtsextremismus. Rund 70% der erfassten Extremisten würden dem rechtsextremen Spektrum zugerechnet. Die Tendenz sei steigend. Als Hauptgrund gilt das starke Mitgliederwachstum der AfD in Sachsen-Anhalt. Sie wird als gesichert rechtsextremistisch eingestuft. Die EU-Einigung auf Abschiebezentren in Drittstaaten trifft bei SPD und Grünen auf scharfe Kritik. Grünen-Chef Felix Banaschak sagte, Menschen über Jahre zu inhaftieren habe mit wirksamer rechtsstaatlicher Migrationspolitik nichts zu tun. Die geplanten Rückkehrzentren sind für abgelehnte Asylbewerber vorgesehen, die nicht in ihr Heimatland zurückkehren können. Sie sollen außerhalb der Europäischen Union untergebracht werden, in welchem Staat ist aber noch unklar. Der SPD-Innenpolitiker Hakan Demir sprach deshalb von einer Phantomdebatte. Er kenne kein Land, das für dieses Verfahren in Frage komme. Die EU hat Deutschland und weiteren Ländern nahegelegt, ihre Grenzkontrollen im Schengen-Raum schrittweise zu beenden. Die EU-Kommission erklärte, es gebe wirksamere Möglichkeiten, etwa selektive Polizeikontrollen oder biometrische Identifizierung und Fahrzeugortung. Derzeit kontrollieren 9 europäische Länder ihre Grenzen zu Schengen-Nachbarn. In Deutschland wurden die Kontrollen bereits 3-mal verlängert, zuletzt bis Mitte September. Der Philologenverband fordert, dass Sommerferien in ganz Deutschland nicht vor dem 1. Juli-Wochenende beginnen. Der Verband rief alle Bundesländer auf, dauerhaft auf frühere Starttermine zu verzichten. Hintergrund sind die Abiturprüfungen. Verbandschefin Susanne Link-Kitzing sagte, ein früher Sommerferienbeginn verkürze die Prüfungszeitfenster. Das erhöhe den Stress für Schüler und Lehrer. Fachärzte fordern einen Ausbau der Schmerzmedizin. Die Leiterin des Zentrums für Schmerz- und Palliativmedizin an der Uniklinik Halle, Lilith Flöter, sagte dem MDR, der Bedarf sei deutlich größer als das Angebot. Und die Zahl der Patienten mit chronischen Schmerzen werde weiter zunehmen. Nötig sei neben finanzieller Unterstützung auch eine Änderung in der Ausbildung. So sollen Fachkräfte wie Physiotherapeuten oder Ernährungsmediziner in Richtung Schmerzkrankheiten geschult werden. Das waren die Nachrichten. Das Wetter mit den Temperaturen. Brocken bedeckt 14 Grad, Chemnitz bedeckt 23, Dresden stark bewölkt 25, Eisenach stark bewölkt 22, Erfurt bedeckt 23, Fichtenberg stark bewölkt 16, Gera stark bewölkt 23, Görlitz leicht bewölkt 24 Grad, Halle leicht bewölkt 24, Leipzig wolkig 25, Magdeburg leicht bewölkt 25 und Meiningen wolkig 22 Grad. Am Abend immer mehr Wolken, einige Schauer oder auch Gewitter 17 bis 24 Grad. In der Nacht dann viele Wolken, teilweise ergiebiger Regen oder Gewitter bei 16 bis 11 Grad. Morgen wechselnd oder stark bewölkt, zeitweise auch Regen oder Gewitter bei 17 bis 22 Grad. Und am Donnerstag nach Aufheiterungen wieder Schauer oder kräftige Gewitter und leicht steigende Temperatur. MDR Verkehrsdienst. A2 Richtung Berlin zwischen Lehrte Ost und Hämeler Wald, 4 Kilometer stockender Verkehr im Baustellenbereich. A2 Richtung Hannover mit zwei Meldungen zwischen Irxleben und Alsleben, 12 Kilometer staunstockender Verkehr an einer Baustelle, plus 30 Minuten. Und zwischen Peine und Hämeler Wald, 8 Kilometer stockender Verkehr an einer Baustelle. A9 Richtung München, zwischen Münchberg Süd und Gefräß, hier ist die rechte Fahrspur nach einem Unfall blockiert. Und die B187 ist zwischen Griebo und Apollensdorf nach einem Unfall gesperrt. Geblitzt wird auf der A14 Richtung Dresden zwischen Grimma und Mutschen. Soweit der MDR-Verkehrsdienst, 16.05 Uhr.
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20: Mit Susanne Böttcher kommen Sie gut durch diesen Dienstagnachmittag. In Sachsen-Anhalt wurde heute der aktuelle Verfassungsschutzbericht vorgelegt. Die Zahlen kennt Jochen Müller.
21: Die Zahl der Extremisten ist im letzten Jahr erneut angewachsen. Der Verfassungsschutz geht davon aus, dass etwa 7.310 Personen verfassungsfeindlichen Gruppen zuzurechnen sind. Das ist ein Anstieg von über 19%. Grund für diesen Anstieg ist das Anwachsen der rechtsextremen Szene. Der werden inzwischen etwa 5.100 Personen zugerechnet. Das sind ziemlich genau 1.000 mehr als noch im Jahr davor. Aber warum ist das so? Innenministerin Tamara Zieschang von der CDU.
22: Diese Entwicklung ist vor allem auf einen starken Anstieg der Mitgliederzahlen des rechtsextremistischen AfD-Landesverbandes in Sachsen-Anhalt zurückzuführen. Knapp 70% des gesamten extremistischen Personenpotenzials sind Rechtsextremisten. Diese Zahlen zeigen deutlich, dass der Rechtsextremismus auch weiterhin die größte Herausforderung für die Demokratie in Sachsen-Anhalt bleibt.
21: Die Verfassungsschützer beobachten auch in einigen unstrukturierten und gewaltbereiten Gruppen steigende Personenzahlen. Dazu gehören zum Beispiel Vereinigungen aus der rechten Musikszene und andere Gruppen, deren Mitglieder häufig jünger als 21 Jahre sind. Aber auch die linksextremistische Szene hat gehörigen Zulauf. Ihr werden inzwischen 770 Personen zugeordnet und offenbar gibt es eine Wechselbeziehung zwischen dem Anstieg ganz rechts und dem Anstieg ganz links, sagt Tamara Zieschang.
22: Der Anstieg des linksextremistischen Personenpotenzials muss im Zusammenhang mit dem Wachstum und den verstärkten Aktivitäten von Rechtsextremisten gesehen werden und umgekehrt, die Ränder verstärken sich wechselseitig.
21: Unverändert bleibt die Zahl der Islamisten in Sachsen-Anhalt. Der Verfassungsschutz geht von 400 Personen aus, unter ihnen rund 100 Salafisten. Der Verfassungsschutz registrierte außerdem erneut hybride Bedrohungen durch fremde Staaten, besonders durch Russland und China. Die seien fortwährend bemüht, das Vertrauen der Bevölkerung in den Staat durch Cyberangriffe, Spionage und Sabotageakte zu erschüttern.
20: Information aus Magdeburg von Jochen Müller. Die Wirtschaft klagt, die Stimmung sei mies, mau die Konjunktur. Beim Ostdeutschen Wirtschaftsforum in Bad Saarow aber wollte Bundeskanzler Merz nicht in diese Molltöne einstimmen. Merz lobte die ostdeutsche Wirtschaft als Vorbild für den industriellen Wandel in Deutschland. Forschung und Zukunftstechnologien haben laut Merz bedeutende Standorte im Osten. Merz sagte in seiner Rede unter anderem:
4: Ostdeutsche Hochschulen und Forschungsinstitute gehören heute zu den leistungsfähigsten Standorten ganz Deutschlands. In Görlitz zum Beispiel entsteht das Deutsche Zentrum für Astrophysik. Magdeburg hat sich mit dem Forschungscampus Stimulate zu einem führenden Innovationsstandort für KI in der Medizin entwickelt. In Greifswald wird weltweit sichtbare Spitzenforschung zur Fusionstechnologie betrieben. In Halle, Jena, Dresden entstehen neue Innovationen bei den Materialwissenschaften, Biotechnologie, Quantentechnologien. Alles das sind keine Fremdworte im Osten, sondern ist gelebte Praxis in Forschung und Entwicklung. Diese Forschungslandschaft ist ein enormer Standortvorteil für ganz Deutschland von internationaler Dimension. Wir sehen jetzt schon, dass in Ostdeutschland strategische Zukunftsindustrien entwickelt werden und entstehen. Nehmen wir nur einmal als weiteres Beispiel den Halbleiterstandort Sachsen. Meine Damen und Herren, was die Sachsen so schön Silicon Saxony nennen, ist heute eines der bedeutendsten Mikroelektronik-Cluster ganz Europas. Ich weiß nicht, ob Sie das alle wissen, aber jeder dritte Chip in Europa, der gefertigt wird, stammt mittlerweile aus Sachsen. Ich will ein zweites großes Zukunftsfeld nennen, neben dieser Innovation im Bereich der Digitalisierung, das ist das Thema Wasserstoffwirtschaft. Auch hier gehört Ostdeutschland inzwischen zu den Vorreitern in Europa. Von Rostock über Leuna bis Chemnitz entstehen derzeit zukunftsfähige Projekte. Es geht also wirklich in großen Schritten voran. Die Erfolgsgeschichten, die Innovationen, die geschrieben werden.
20: Sagt Bundeskanzler Friedrich Merz heute Vormittag beim Ostdeutschen Wirtschaftsforum in Bad Saarow. Einen zweiten wichtigen Termin gab es heute für den Kanzler, der neue ungarische Premier Peter Modscha, auf Antrittsbesuch in Berlin. Nach den langen Jahren des Ärgers mit Viktor Orban setzt Friedrich Merz enorme Hoffnungen in den neuen Mann. Ob die so aufgehen, wird man erst noch sehen. Georg Schwarte berichtet.
6: Da steht der junge 45-jährige ungarische Premier Peter Modscha im Kanzleramt, sein Antrittsbesuch. Und der Bundeskanzler kommt aus dem Lächeln und Schwärmen gar nicht mehr heraus.
4: Antrittsbesuche sind ja immer auch ein Neuanfang. Für diesen Besuch gilt das in ganz besonderer Weise.
6: Denn diesem Neuanfang wohnt ein besonderer Zauber inne. Eine Zweidrittelmehrheit hat der ungarische Gast vor wenigen Wochen geholt. Nicht gegen irgendwen, sondern gegen Viktor Orban. 16 Jahre war der Rechtspopulist an der Macht, hatte Merz, der EU, der Ukraine zuletzt wieder und wieder das Leben schwer gemacht. Der Kanzler verhehlt nicht, wie sehr ihn dieser Wahlsieg freut.
4: Das ist ein tiefer Einschnitt in der Geschichte Ungarns nach dem Ende des Kalten Krieges.
6: Und Friedrich Merz hört gar nicht mehr auf zu lächeln und zu loben.
4: Der Wahlsieg ist auch eine Inspiration für ganz Europa.
6: Denn zuletzt waren die Rechtspopulisten in Europa auf dem Vormarsch. Der Blick in die europäische Nachbarschaft machte Merz da nicht nur Hoffnung. Jetzt also das Beispiel Ungarn.
4: Peter Modja hat bewiesen, das Pendel schwingt nicht nur in eine Richtung, in die Richtung des Illiberalen oder gar Autoritären. Es kann auch zurück und eindrucksvoll in die Mitte zurückschwingen.
6: Der 45-Jährige steht da neben dem Kanzler, selbstbewusst und laut eigener Aussage bereit und willig, Ungarn wieder zu einem konstruktiven Partner in der EU zu machen.
7: Danke sehr, danke Herr Bundeskanzler, danke für die Möglichkeit, danke für Ihre Einladung.
6: Als er dann gefragt wird, was er dem Kanzler denn raten würde, um die immer stärker werdende AfD hier in Deutschland wieder kleiner zu machen, winkt Modja allerdings bescheiden ab. Wer bin ich, um dem amtierenden Bundeskanzler hier Ratschläge zu geben, sagt er, um dann aber doch zu erzählen, wie er tausende Kilometer in Ungarn durchs Land und jedes noch so kleine Dorf gezogen sei, um für seine Sache zu werben. Das Geheimnis für den Erfolg meiner Partei TISA: Arbeit, Arbeit, Arbeit.
7: Munka, Munka, Munka.
6: Merz steht da und hört aufmerksam zu, um Modja dann zu versichern, Alle Türen stünden Ungarn in Berlin jetzt offen, auch für mehr wirtschaftliche Kooperation. Deutschland ist schon jetzt Ungarns wichtigster Handelspartner. In Sachen Ukraine hofft Merz, dass dieses Ungarn jetzt anders als unter Orbán einen möglichen EU-Beitrittsprozess nicht mehr blockiert. Und was ist mit militärischer Hilfe?
5: Im Hinblick auf die militärische Unterstützung der Ukraine werden wir jetzt mit der neuen ungarischen Regierung sprechen.
6: Das allerdings dürfte weiterhin schwierig bleiben. Modja, der gerade mit dem ukrainischen Präsidenten Zelensky über mehr Grundrechte für die ungarische Minderheit in der Ukraine verhandelt, war hier sehr klar. Unter seiner Führung, sagt er, werde es weiterhin weder Waffen noch Soldaten aus Ungarn für die Ukraine geben.
20: Georg Schwarte aus Berlin. Jeder Sechste in Deutschland ist von Armut bedroht. Das besagt eine Erhebung des Paritätischen Wohlfahrtsverbands. Der sieht hier auch die Bundesregierung klar in der Pflicht. Stattdessen verschärfe die Bundesregierung durch geplante Kürzungen die Armut zusätzlich. Der Hauptgeschäftsführer des Gesamtverbandes, Joachim Rock, sagte MDR aktuell:
8: Vor allem sehen wir mit großer Sorge, dass die Bundesregierung jetzt Kürzungen plant an Stellen, wo wir schon eine hohe Armutsbetroffenheit feststellen. Wir sehen, ältere Menschen sind überdurchschnittlich von Armut betroffen. Wir sehen, Studierende sind überproportional betroffen. Und die Regierung plant Kürzungen beim Wohngeld, was die Armutsquoten nochmal steigert. Vor allem ist die Regierung gefordert, an den Stellen, wo es brennt, dann auch zu löschen und die Leistungen zu verbessern,
20: sagt Joachim Rock vom Paritätischen Wohlfahrtsverband. 16.13 Uhr, Sie hören MDR aktuell das Nachrichtenradio. Die israelische Rüstungsindustrie ist durch die aktuellen Kriege stark gefordert. Trotzdem schafft sie es, im großen Umfang Waffen zu exportieren. Das hängt vor allem am enormen technologischen Vorsprung der Branche. Julio Segador informiert.
9: Israel hat trotz des Krieges im vergangenen Jahr mehr Rüstungsgüter verkauft als jemals zuvor. Nach einer Mitteilung aus dem israelischen Verteidigungsministerium beliefen sich die Rüstungsexporte 2025 auf rund 19 Milliarden US-Dollar. Dies ist im fünften Jahr in Folge ein neuer Höchststand. Fast ein Drittel der Exporte waren Raketen und Luftverteidigungssysteme. Auch Beobachtungssysteme, die bei Nacht und schlechter Sicht bessere Bilder liefern, wurden verstärkt exportiert. Hauptabnehmer israelischer Rüstungsgüter ist laut Verteidigungsministerium mit 36% Europa, gefolgt von Asien und dem pazifischen Raum. Hierbei dürfte Deutschland einer der nationalen Hauptabnehmer israelischer Rüstungsgüter sein. So ist das Raketenabwehrsystem Arrow 3 mit einem Gesamtvolumen von über 6 Milliarden Euro ja mit Abstand größte Posten bei den Importen aus Israel. Genaue Zahlen zu den deutschen Rüstungsimporten aus Israel liegen nicht vor. In einzelnen europäischen Ländern gibt es aber wegen Israels Kriegsführung Vorbehalte gegen israelische Rüstungsgüter. So hat das französische Verteidigungsministerium für die anstehende Rüstungsmesse Eurosatory Verbote erlassen. Israel darf keinen nationalen Pavillon aufbauen und israelische Firmen dürfen ausschließlich Abwehrsysteme ausstellen. Die Präsentation von Offensivwaffen wurde untersagt.
20: Julio Segador informierte 16.15 Uhr, Viertel fünf, Sören Emler, aktuell das Nachrichtenradio und Top-Thema zur Stunde. Kommt aus Sachsen-Anhalt, hier ist die Zahl der Extremisten auf einen neuen Höchststand gestiegen. Wie aus den aktuellen Verfassungsschutzbericht hervorgeht, wurden im vergangenen Jahr rund 7.310 Personen erfasst. Details dazu in den Nachrichten halb fünf und weitere Meldungen hat Jean-Marc Horkemis für Sie.
23: Die Thüringer Landesregierung will die Kommunen stärker an Gewinnen aus erneuerbaren Energien beteiligen. Umweltminister Thilo Kummer stellte in Erfurt die Eckpunkte einer entsprechenden Gesetzesänderung vor. Danach soll den Städten und Gemeinden auch erlaubt werden, eigene Windparks und Solaranlagen zu betreiben. Nach einem Straßenbahnunfall in Berlin Hohenschönhausen bleibt die Strecke mindestens 2 Tage gesperrt. Laut BVG werden 2 Hauptlinien durch Busse ersetzt. Am Vormittag war dort eine Tram entgleist und gegen einen Oberleitungsmast geprallt. 20 Menschen wurden verletzt, 3 von ihnen schwer. Die Zahl der Ebola-Verdachtsfälle im Kongo und in Uganda ist stark zurückgegangen. Wie die WHO mitteilte, gibt es derzeit noch 116 Verdachtsfälle. In der vergangenen Woche waren es noch über 900 gewesen. Bislang sind in den beiden Ländern rund 50 Menschen an Ebola gestorben. Das Wetter am Abend. Immer mehr Wolken und einige Schauer oder auch Gewitter, 17 bis 24 Grad. In der Nacht dann viele Wolken, teilweise ergiebiger Regen oder Gewitter bei 16 bis 11 Grad. Morgen wechselnd oder stark bewölkt und zeitweise Regen oder Gewitter, 17 bis 22 Grad.
3: MDR aktuell Verkehrsdienst. A2 Richtung Berlin zwischen Lehrte Ost und Hämmeler Wald. 4 Kilometer stockender Verkehr im Baustellenbereich. A2 Richtung Hannover zwischen Irxleben und Alsleben. 12 Kilometer Stau und stockender Verkehr an einer Baustelle. Hier brauchen Sie 30 Minuten länger. A9 Richtung München zwischen Münchberg Süd und Gefräß. Hier ist die rechte Fahrspur nach einem Unfall blockiert. Die B187 ist zwischen Griebo und Apollensdorf nach einem Unfall gesperrt. Und geblitzt wird auf der A14 Richtung Dresden zwischen Grimma und Motschen. Soweit der MDR Aktuell Verkehrsdienst, 16.17 Uhr.
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20: Blick jetzt auf den Iran-Krieg. US-Präsident Donald Trump wähnte sich kurz vor einem Iran-Abkommen. Dann bricht Israels Staatschef Netanyahu die Waffenruhe mit Libanon und der Konflikt eskaliert. Aktueller Stand: Israel wird nach Angaben von Trump keinen Militäreinsatz in Beirut unternehmen. Vorausgegangen war ein Telefonat zwischen Trump und Netanyahu. Es scheint, als wären die USA und Israel sich uneins, wie und ob der Krieg gegen Iran enden solle, wenn eben keine Waffenruhe zwischen Israel und Libanon hält. Über die aktuellen Entwicklungen habe ich vor der Sendung mit Carsten Kühntop gesprochen. Er ist unser Korrespondent in Washington.
1: Ja, hallo, guten Tag.
20: Was ist denn darüber bekannt, wie die Kommunikation zwischen Trump und Netanyahu derzeit abläuft?
1: Also das Telefongespräch, um das es da geht, das lief gestern zwischen Netanyahu und Trump. Und wir wissen davon durch die Webseite Axios hier in den USA, der Journalist Barak Ravid, ein Israeli, der gute Connections hat, gute Verbindungen hat und da in der Regel gut informiert ist, der berichtet, dass Trump ausfällig geworden ist gegenüber Netanyahu. Er hat zu Netanyahu gesagt: Du bist verrückt, du würdest längst im Gefängnis sitzen, wenn ich nicht wäre. Ich habe dir deinen Arsch gerettet. Da geht es um die Korruptionsvorwürfe gegen Netanyahu. Alle hassen dich jetzt, alle hassen Israel. Was machst du da eigentlich? Der Hintergrund ist, dass Trump der Ansicht ist, dass das Vorgehen Israels im Libanon unverhältnismäßig ist. Dass Israel also auf eine unverhältnismäßige Art und Weise auf die Angriffe der Hisbollah antwortet. Und dass eben dieses Vorgehen es ist, was Trumps Bemühungen um eine Vereinbarung mit dem Iran, was es sabotiert. Gestern hatte es ja aus dem Iran geheißen, dass die Verhandlungen jetzt aufs Eis gelegt werden, denn Israel müsse da erst einmal sein Feuer im Libanon einstellen. Und Trump sagt, okay, wenn das so ist, dann werde ich mich jetzt bemühen, meinen Partner Netanyahu in die Schranken zu weisen.
20: Was haben denn die beiden selbst gesagt zu diesem Telefonat? Das sind jetzt Insider-Informationen. Trump und Netanyahu, haben die sich irgendwie geäußert?
1: Trump hat danach auf Truth Social, seinem Mediendienst, erklärt, dass die Hisbollah sich bereit erklärt habe, ihm gegenüber ihre Angriffe einzustellen. Und Netanyahu habe gesagt, dass seine Soldaten im Libanon jetzt den Rückwärtsgang sozusagen eingeschaltet haben. Und dann kurz darauf eine Stellungnahme des israelischen Ministerpräsidenten. Und er hat gesagt, wir verteidigen unser Land gegen Terroristen. Und Netanyahu hat deutlich gemacht, dass an seiner Position sich im Prinzip nichts geändert hat.
20: Vertiefen wir mal diesen Blick, diese Perspektiven, diese verschiedenen. Israel immer wieder im Visier der Hisbollah, die ja von Teheran mitfinanziert werden. Israelische Soldaten werden durch Hisbollah-Sprengstoffdrohnen getötet. Das verstärkt natürlich auch den Druck auf Netanyahu in Israel. Hat der US-Präsident das auf dem Schirm?
1: Ja, das hat er ganz gewiss, und die grundsätzliche Position der USA ist sicherlich unverändert, und sie lautet, dass Israel das Recht hat, sich selbst zu verteidigen. Jetzt hier und konkret lernen wir aber eben und sehen das durch das Telefonat gestern, dass die Interessenslagen Israels und der USA eben nicht deckungsgleich sind. Trump möchte endlich zu einer Vereinbarung mit dem Iran gelangen, damit die Straße von Hormus endlich geöffnet wird. Netanyahu sieht in dem Moment, wo diese Verhandlungen immer weiter fortschreiten, dass sich das Fenster für das eigene militärische Vorgehen gegen die Hisbollah immer weiter schließt. Und ich denke, dass er sicherlich kalkuliert, solange wir jetzt noch tun können, was wir tun möchten, sollten wir die Gelegenheit nutzen, bevor unter Umständen tatsächlich mal salopp gesagt der Frieden ausbricht. Da haben Trump und Netanyahu tatsächlich unterschiedliche Interessen.
10: Ich würde gerne nochmal die Friedensfindung für Trump vertiefen. Vielleicht auch mit Blick auf kommende Woche. Ist das ein Thema, dass dann die Fußball-WM startet und Donald Trump in dieser Zeit nicht in einen Krieg verwickelt sein möchte?
1: Nein, das spielt hier überhaupt keine Rolle in diesen Diskussionen. Überhaupt nicht. Man ist hier nicht der Meinung, dass wir sozusagen einen olympischen Frieden dann bräuchten, wenn Sie so wollen, oder einen Fußball-WM-Frieden. Darum geht's nicht, sondern es geht darum, dass Trump innenpolitisch in allergrößten Schwierigkeiten ist. Seine Umfragewerte sind sehr, sehr schlecht. Der Krieg gegen den Iran ist herzlich unbeliebt. Bei den Amerikanern war es von Anfang an. Und noch etwas ganz Grundsätzliches ist, glaube ich, wichtig. Die öffentliche Meinung in den USA gegenüber Israel verändert sich seit Jahren. Das zeigen Meinungsumfragen. Das ist eine Entwicklung, die eingesetzt hat im Gaza-Krieg. Mittlerweile hat nur noch eine Minderheit der Amerikaner eine gute Meinung von Israel. Das war früher immer anders, ganz anders. Das ist etwas, was alle Politiker hier zu berücksichtigen haben. Wir gehen jetzt ja auf die Zwischenwahlen im Herbst zu. Wenn ich jetzt Kandidat bin der Demokraten oder der Republikaner oder das werden möchte, da muss ich mir mittlerweile genau überlegen, was ich sage, wenn ich nach meiner Haltung gegenüber Israel gefragt werde. Dann zu antworten, ich unterstütze alles, was Israel, die israelische Regierung tut oder lässt, das zieht eben bei den meisten Amerikanern nicht mehr, sondern da müssen Politiker eine wesentlich nuanciertere Antwort letztlich finden. Und die Tatsache, dass das Image Israels in den USA dermaßen gelitten hat, dass sich das in den Meinungsumfragen zu Ungunsten Israels gedreht hat, das ist etwas, was sicherlich die israelische Regierung durchaus besorgen und beunruhigen sollte.
10: Das die Einschätzungen und Informationen unseres Washington-Korrespondenten Carsten

0: Februar 2026, eine Tech-Konferenz in Indien.
1: Friends.
0: Eine Gruppe KI-Bosse steht für Fotos auf einer Bühne, darunter auch direkt nebeneinander OpenAI-Gründer Sam Altman und Anthropic-Chef Dario Amodei. Alle anderen geben sich die Hand, die beiden nicht.
1: Thank you, Tech Leaders.
0: Altman und Amodei sind nicht nur KI-Konkurrenten, sie sind persönlich verfeindet, obwohl sie jahrelang zusammen bei OpenAI gearbeitet haben. Amodei hielt die hohe Geschwindigkeit, mit der sich KI weiterentwickelt, für gefährlich. In Sam Altman sah er nicht den Mann, der damit verantwortungsbewusst umgeht. Du brauchst mehr als das reine Hochskalieren der Modelle, nämlich eine Ausrichtung oder Sicherheit.
2: Which is alignment or safety,
0: sagt Dario Amodei 2023 in einem Podiumsgespräch.
2: You don't tell the models what their,
0: man vermittelt den Modellen ihre Werte nicht einfach, indem man ihnen mehr Rechenleistung gibt. Wir waren eine Gruppe, die sich gegenseitig vertraut hat und wir wollten zusammenarbeiten. Dario Amodei, seine Schwester Daniela und 5 weitere Ex-OpenAI-Leute gründen 2021 Anthropic. Die Welt spricht aber erstmal über OpenAI, vor allem seit dem großen Erfolg von ChatGPT. Den Chatbot nutzen hunderte Millionen Privatpersonen, oft kostenlos. Anthropic konzentriert sich auf zahlende Geschäftskunden und betont von Anfang an, wie wichtig Zuverlässigkeit und Sicherheit seien. Das verfängt bei Firmen und Investoren. Daniela Amodei im Interview mit dem Sender CNBC.
3: In late 2020 or early 2021,
0: Anfang 2021 haben wir das Potenzial gesehen, dass unsere Software einfach in der Lage war, viele dieser sehr hochintelligenten Aufgaben zu bewältigen, die Menschen am Arbeitsplatz erledigen. Und wir dachten, das ist ein ziemlich großer Markt. Anthropic Software Claude Code gilt als derzeit beste KI für die Generierung von Computercode. Während OpenAI Schwierigkeiten hat, Geld zu verdienen, zahlen Firmen viel Geld, um Anthropics Assistenten zu nutzen. Anthropic ist auch erfolgreich, weil die Firma in den letzten Monaten viele Schlagzeilen produziert und zum Teil geschickt für sich nutzen konnte. 3 Beispiele.
4: Das KI-Modell Mythos
0: hat Anthropic im April bekannt gegeben, aber nicht veröffentlicht. Es soll diverse Sicherheitslücken in Computercodes gefunden haben. Man wolle es aber nicht breit zugänglich machen. Es sei zu mächtig und damit zu gefährlich. Wie leistungsfähig Mythos wirklich ist, lässt sich kaum überprüfen, ist aber gutes Marketing für Anthropic. Die Botschaft: Wir sind technisch weit vorne und gleichzeitig so verantwortungsbewusst, dass wir unsere eigenen Produkte nicht veröffentlichen.
4: Streit mit dem Pentagon.
0: Im Februar verlangte die US-Regierung von Anthropic unter anderem, dass die Firma ihre Software zur Überwachung von Amerikanern freigibt. Firmenchef Amodei lehnte das ab mit dem Hinweis auf sein Gewissen. Tech-Bosse, die sich gegen die US-Regierung stellen, sind selten. Das brachte Anthropic Glaubwürdigkeitspunkte, aber auch juristische Probleme mit der Regierung. Bundesbehörden dürfen seitdem keine Anthropic-Software mehr nutzen. Allerdings scheinen sich das Weiße Haus und die KI-Firma gerade wieder anzunähern. Der Erfolg von Anthropic bringt aber auch Herausforderungen wie diese.
4: Performance-Probleme.
0: Im Vergleich zu anderen Tech-Firmen hat Anthropic noch nicht in den Bau von eigenen Rechenzentren investiert. Wegen der hohen Nachfrage kam es laut Wall Street Journal zu Ausfällen der Anthropic-Software. Nicht gut für eine Firma, die für Zuverlässigkeit stehen will. Besser performen will Anthropic im Herbst. Laut Berichten will das Startup dann, wie der Konkurrent von OpenAI, an die Börse gehen.
5: Das waren Informationen von Nils Dams aus San Francisco. Wir haben in Deutschland vielleicht nicht so viel künstliche Intelligenz zu bieten, aber beim Blick aufs Wetter sehen wir bei San Francisco heute Höchstwerte bis 16 Grad. Florian Ross, das toppen wir immerhin, oder?
6: Auf jeden Fall. Zum Teil mehr als 10 Grad liegen wir da drüber. Aktuell Werte um die 27 Grad, unter anderem in der westlichen Börde und auch in Teilen der Dübener Heide. Es wird jetzt allerdings von Westen her langsam kühler, denn ein Schwung mit Schauern und Gewittern kommt bei uns an. Momentan blitzt und donnert es schon in Richtung Salzlandkreis, so wie vom Eichsfeld bis runter in die Rhön. Und das Ganze breitet sich noch über weitere Teile Thüringens und auch über manche Regionen Sachsen-Anhalts aus. In Sachsen dürfte es bis zum Abend noch überwiegend trocken bleiben.
5: Das heißt, in der Nacht sind Gewitter durchaus möglich.
6: Ja, zumindest eingangs der Nacht. Ansonsten haben wir es mit einem größeren Regengebiet zu tun, das sich von Thüringen dann weiter Richtung Sachsen und Sachsen-Anhalt voranarbeitet. Wird dann zum Morgen hin auch die Oberlausitz erreichen. Dahinter dann aber schon wieder trockener. Das Ganze bei Tiefstemperaturen dann zwischen 16 und 10 Grad.
5: Wie starten wir morgen in den Mittwoch?
6: Na, zunächst noch überwiegend grau. Der letzte Regen der Nacht, der wird sich dann aber relativ schnell in die Oberlausitz zurückziehen. Hier allerdings kann der sich noch bis in den Nachmittag hinein halten. Ansonsten kann die Sonne gelegentlich gegen diese Wolkendecke durchbrechen. Ab der Mittagszeit allerdings kommen dann von Westen her erneut einige, zum Teil gewittrige Schauer auf. Und morgen wird es auch kühler als heute. Höchsttemperaturen nur noch zwischen 17 und 22 Grad.
5: Dann schauen wir noch kurz auf den Rest der Woche. Wie ist da der Trend?

0: Ah, unbeständig. Temperaturen fahren so ein bisschen Achterbahn. Donnerstag kann es in Ostsachsen auf bis zu 25 Grad raufgehen. Ansonsten liegen die Höchsttemperaturen im mäßig warmen Bereich bei Werten um die 23 Grad.
1: Die Wetteraussichten mit Florian Ross. Dankeschön. Gleich 16:30, es folgt der neue Nachrichtenüberblick. Wie gewohnt in 10 Minuten der Sport oder schauen wir besonders nach Paris? Alexander Zverev steht da gerade auf dem Platz, kann bei eigenem Aufschlag sich den zweiten Satz holen. Den ersten hat er schon mit 7:6 gegen den Spanier Rodar gewonnen. Live-Eindrücke also in 10 Minuten hier.
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3: Um 16.30 Uhr mit Jean-Marc Heukemess. In Sachsen-Anhalt ist die Zahl der Extremisten auf einen neuen Höchststand gestiegen. Wie aus dem aktuellen Verfassungsschutzbericht hervorgeht, wurden im vergangenen Jahr rund 7.310 Personen erfasst. Das sind knapp 20% mehr als im Jahr zuvor. Innenministerin Tamara Zishang bezeichnete es als größte Herausforderung, den Rechtsextremismus. Rund 70% der erfassten Extremisten würden dem rechtsextremen Spektrum zugerechnet. Die Tendenz sei steigend. Als Hauptgrund gilt das starke Mitgliederwachstum der AfD in Sachsen-Anhalt. Sie wird als gesichert rechtsextremistisch eingestuft. Die hohen Ölpreise haben die Inflation im Euroraum weiter steigen lassen. Wie das Statistikamt Eurostat mitteilte, waren die Verbraucherpreise im Mai 3,2% höher als ein Jahr zuvor. Im April hatte die Inflationsrate noch bei 3% gelegen. Der Chefvolkswirt der Commerzbank, Jörg Krämer, erwartet für die nächste Zeit keine Entspannung. Er sagte, die Inflation dürfte noch viele Monate über 3% liegen, wenn die Straße von Hormus nicht geöffnet werde. Die Ukraine evakuiert mehrere Ortschaften in der Grenzregion nahe Charkiw. Wie der zuständige Regionalgouverneur mitteilte, müssen rund 7000 Menschen ihre Häuser verlassen. Grund seien die anhaltenden russischen Angriffe. Russland hatte die Ukraine in der vergangenen Nacht mit mehr als 650 Drohnen und rund 70 Raketen attackiert. Mindestens 18 Menschen wurden getötet, weitere Tote werden unter den Trümmern eingestürzter Häuser vermutet. Vier Städte in der Oberlausitz und im Erzgebirge bekommen eine direkte Busverbindung zum Hauptstadtflughafen BER. Wie das Fernbusunternehmen Flixbus bekannt gab, werden Görlitz, Zittau, Oberwiesenthal und Annaberg-Buchholz neu angebunden. Außerdem gäbe es im Juli und August eine Saisonlinie zu den Urlaubszielen Warnemünde, Bad Doberan und Kühlungsborn. Die deutschen Bademeister fordern strengere Zugangsregeln für junge Badegäste. Demnach sollen unter 16-Jährige ohne Bronzeabzeichen nur noch in Begleitung eines Elternteils ins Freibad gelassen werden. Verbandspräsident Peter Harzheim sagte dem Redaktionsnetzwerk Deutschland, das Abzeichen gewährleiste, dass die Kinder wirklich sicher im Schwimmen seien. Zugleich forderte er die Eltern auf, ihren Nachwuchs frühzeitig schwimmen lernen zu lassen. Die DLRG unterstützt die Forderung. Die Schwimmbadbranche kritisierte hingegen, je höher die Hürden fürs Freibad seien, desto eher werde auf unüberwachte Seen ausgewichen. Das waren die Nachrichten. Das Wetter mit den Temperaturen: Brockenbedeckt 14 Grad, Chemnitz bedeckt 23, Dresden stark bewölkt 25, Eisenach stark bewölkt 22, Erfurt bedeckt 23, Fichtelberg stark bewölkt 16 Grad, Gera stark bewölkt 23, Görlitz leicht bewölkt 24, Halle leicht bewölkt 24, Leipzig wolkig 25, Magdeburg leicht bewölkt 25 und Meiningen wolkig 22 Grad. Am Abend immer mehr Wolken und einige Schauer oder Gewitter, 17 bis 24 Grad. In der Nacht dann viele Wolken und teilweise ergiebiger Regen oder Gewitter bei 16 bis 11 Grad. Morgen wechselnd oder stark bewölkt, zeitweise Regen oder Gewitter bei 17 bis 22 Grad. MDR aktuell Verkehrsdienst, A2 Richtung Hannover zwischen Peine und Helmeler Wald, 8 Kilometer stockender Verkehr an einer Baustelle, brauchen Sie 15 Minuten länger. Vorsicht auf der A9 Richtung Berlin in der Abfahrt Dittersdorf, hier liegen mehrere Plasteteile auf der Fahrbahn. A72 Richtung Chemnitz zwischen Markleberg und Böhlen, Stau nach einem Unfall. Die B187 ist zwischen Griebe und Apollensdorf nach einem Unfall gesperrt. Geblitzt wird auf der A14 Richtung Dresden zwischen Grimma und Mutschen und auf der A71 Richtung Sangerhausen zwischen Oberhof und Gräfenroda. Soweit der MDR Aktuell Verkehrsdienst, 16.34 Uhr.
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1: Mit Susanne Böttcher. Die EU hat den Weg für schnellere Abschiebungen freigemacht. Wer kein Asylrecht hat, soll in Abschiebezentren ins Ausland gebracht werden. Doch viele Fragen sind noch offen, viele Probleme ungelöst. Der Erfolg des Ganzen, also ganz und gar nicht garantiert, meint unser Korrespondent bei der EU in Brüssel, Andreas Meyer-Feist, in seinem Kommentar.
4: Der für Migration zuständige EU-Kommissar Magnus Brunner lobte die Einigung. Das sei genau das, was sich Bürgerinnen und Bürger erwarteten. Nun werde geliefert. Das könnte sich als eine sehr optimistische Einschätzung erweisen. Rückkehrzentren in Drittstaaten einzurichten und dann auch rechtskonform zu betreiben, wird in der Praxis sehr schwierig werden. Der rechtliche Rahmen ist da, aber die EU sollte nicht falsche Erwartungen wecken. Zumindest sollte sie klar benennen, welche diplomatischen und logistischen Hürden noch zu überwinden sind, ganz zu schweigen von den enormen Kosten, die auch noch nicht geklärt sind. Deutschland sucht schon intensiv nach Partnerstaaten. Es fehlen konkrete Zusagen. Und selbst wenn es die geben wird, die EU-Grundrechteagentur wird genau hinschauen, damit die geplanten Einrichtungen nicht zu rechtsfreien Räumen werden. Die EU sagt, man habe aus Großbritanniens gescheitertem Ruanda-Modell gelernt und auch aus dem blockierten Albanien-Konzept der italienischen Regierung. Das heißt aber nicht, dass alles, was nun geschieht, nicht streng überprüft wird. Und das bedeutet, nationale und europäische Gerichte könnten auch die scheinbar standfeste EU-Version als fragil erscheinen lassen. Die EU kann und wird versuchen, ihr Konzept durchzusetzen. Hier sollte sie aber nicht zu kurzsichtig vorgehen. Sie sollte sich zuallererst an das grundlegende Problem heranwagen. Und das liegt in der Zukunft und wird allzu leicht verdrängt. Irgendwann läuft jede Frist aus. Abgelehnte Asylbewerberinnen und Bewerber, deren Herkunftsländer eine Rücknahme verweigern, können nicht ewig in solchen Zentren verbleiben. Konsequenterweise muss die EU also den Druck auf unkooperative Staaten erhöhen. Die stille Erwartung, dass allein das Konzept dazu führt, dass Europa zu unattraktiven Zielregion wird, kann funktionieren, muss es aber nicht. Das bedeutet, sie stellt die EU erst vor grundsätzliche Probleme. Die irreguläre Migration ganz zu stoppen wird nie funktionieren, auch das muss man ehrlicherweise sagen. Sie zu bremsen und zu steuern, das könnte funktionieren, aber dabei darf es nicht unmenschlich zugehen, auch das erwarten die Bürgerinnen und Bürger. Auf der anderen Seite sollte sich die EU endlich etwas einfallen lassen, um die Einwanderung, die sie braucht, besser zu steuern. Denn davon hängt ab, wie wir wirtschaftlich aufgestellt sind in der Zukunft. Am Ende auch, wie lange wir arbeiten müssen, um Lücken zu füllen, weil niemand da ist, der wichtige Tätigkeiten übernehmen kann. Das ist eine Zukunftsfrage, die wirklich zählt. Auch darauf erwarten Europäerinnen und Europäer eine gute und glaubwürdige Antwort.
1: Der Kommentar von Andreas Meyer-Feist, 16.37 Uhr. Als Reaktion auf den Armutsbericht des Paritätischen Wohlfahrtsverbands warnt die Opposition vor einem sozialen Kahlschlag. In seinem Armutsbericht warnt der Paritätische Wohlfahrtsverband, die soziale Spaltung in Deutschland verschärfe sich. Die Opposition kritisiert die Bundesregierung, nutze Instrumente gegen Armut nicht aus. Aus Berlin, Kirsten Gierschick.
5: Rund 13,3 Millionen Menschen leben in Deutschland in Armut. Das schreibt der Paritätische Wohlfahrtsverband in seinem Armutsbericht. Damit sei die Armutsquote auf einem Rekordhoch. Grüne und Linke werfen der Regierung vor, sie bleibe angesichts dieses Anstiegs der Armutsquote tatenlos. Die Grünen-Fraktionsvorsitzende Britta Hasselmann kritisiert, die Bundesregierung baue wirksame Maßnahmen gegen Armut und für faire Chancen nicht aus, sondern streiche diese sogar zusammen. Als Beispiele nennt Hasselmann angedachte Kürzungen beim Wohngeld, der Unterstützung für Alleinerziehende oder die mögliche Absage der BAföG-Erhöhung. Linken-Fraktionschef Sören Pellmann betont, Armut sei längst auch eine Gefahr für Arbeitnehmerinnen und Arbeitnehmer. Für immer mehr Menschen reichten die Löhne nicht aus. Als Maßnahmen gegen Armut fordert Pellmann unter anderem einen Mindestlohn von 15 Euro und die Anhebung der Leistungen in der Grundsicherung.
1: Blick nach Polen. Seit gestern gilt in Warschau, dass nachts kein Alkohol verkauft werden darf. Das betrifft Geschäfte und Tankstellen in der gesamten Stadt und die Maßnahme soll Sicherheit und Ruhe fördern. Aus Warschau, Paulina Milling.
6: Nach 22 Uhr abends und bis 6 Uhr morgens darf in Geschäften, Kiosken und an Tankstellen kein Alkohol mehr verkauft werden, in ganz Warschau. Zuerst hat man das in zwei Stadtteilen, darunter auch im Zentrum, ausprobiert. Das Pilotprojekt war offenbar ein Erfolg. Nach Angaben der Polizei gab es in den beiden Bezirken deutlich weniger Einsätze. Deshalb weitet Warschau das Verkaufsverbot jetzt auf die gesamte Stadt aus. Nur noch Gaststätten, Restaurants und Bars dürfen nachts Alkohol ausschenken. Das Verkaufsverbot soll die polnische Hauptstadt sicherer und ruhiger machen. Die Umfragen zeigen, 2/3 der Warschauerinnen und Warschauer, also die Mehrheit, unterstützen diese Entscheidung. Ausgenommen davon bleibt nur der Warschauer Flughafen, und zwar der Duty-Free-Bereich. Mit dem Verbot liegt Warschau im Trend, denn inzwischen haben viele polnische Städte den Verkauf von alkoholischen Getränken zumindest eingeschränkt, etwa in den Innenstädten von Posen, Breslau oder Katowice. In knapp 200 weiteren Städten und Gemeinden in Polen gilt bereits das nächtliche Alkoholverkaufsverbot in Geschäften und an Tankstellen. Jetzt zieht also Warschau als die größte Stadt Polens nach.
1: 16.40 Uhr.
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7: Mit Silke Heine und gleich wieder mit dem Blick nach Paris zu den French Open. Da ist Alexander Zverev heute gefordert im Viertelfinale. Und er spielt gegen einen spanischen Jungstar, gegen Rafael Jodar. Und im ersten Satz war es ja doch relativ knifflig. Aber es scheint, Guido Ringel, Alexander Zverev, der hat auf dich gehört. Der wird das Spiel gewinnen.
8: Ja, das wird nicht mehr lange dauern und dann steht Alexander Zverev im Halbfinale, außer es passiert jetzt noch irgendwie ein Unglück, eine Verletzung oder irgendwas, was man natürlich niemandem wünscht, aber es sind noch nicht einmal 2 Stunden rum. Alexander Zverev führt mit 2-0 in den Sätzen, hat jetzt im dritten schon wieder Jodar, dem 19-Jährigen, den Aufschlag wegnehmen können, hat jetzt eigenen Service und das ist auch heute wieder die Grundlage für sein überlegenes Spiel. Der erste Aufschlag kommt zuverlässig, auch der zweite ist hart und gut genug, um den Gegner jederzeit zu verunsichern. Also das macht einen insgesamt absolut überlegenen und souveränen Eindruck. Der zweite Aufschlag ist da. Den kann Jodar, so sehr er sich auch streckt, nicht zurückbringen. Dieser Spanier ist ein richtig guter Junge. Das sieht man. Er hat alle Möglichkeiten und Chancen. Und er ist halt eben auch erst 19 Jahre alt. Ich prognostiziere, wenn er von Verletzungen verschont bleibt und diesen Biss behält, dann wird man sich diesen Namen merken müssen. Also eine Top-10-Karriere traue ich dem absolut zu. Er ist ja schon ein Top-30-Spieler, ist jetzt hier bei diesem Turnier auch teilweise wirklich überragend im Match gewesen, hat immer wieder auch mit spektakulären Ballwechseln auf sich aufmerksam gemacht, aber hier ist er einfach gegen Zverev zu oft in der Defensive, kann seine Möglichkeiten nicht entfalten, weil er kaum die Luft zum Atmen dafür bekommt. Zverev ist der beherrschende Mann, hat hier alles im Griff, 2-0 die Satzführung, 2-0 auch schon wieder im dritten, also das ist in Kürze vorbei.
7: Vielen Dank erstmal für die Informationen und ob das so ist, das erfahren wir dann in einer Stunde wieder von Guido Ringel. Wir schauen zum Fußball. Lok Leipzig muss sich nach dem verpassten Aufstieg in die dritte Liga für die kommende Regionalliga-Saison einen neuen Trainer suchen, denn nach der erneut verlorenen Aufstiegsrelegation ist Trainer Jochen Seitz zurückgetreten. Sven Herold.
9: In einer Mitteilung des Clubs heißt es, er habe am Vormittag zunächst die Geschäftsführung und dann die Mannschaft von seiner Entscheidung informiert. Das kommt durchaus überraschend, denn erst im Februar hatte er seinen Vertrag bis 2028 verlängert. Warum er nun diesen Schritt geht, bleibt vorerst unklar. In den kommenden Tagen wolle er ein längeres Statement abgeben, heißt es von Vereinsseite. 2 Jahre stand Jochen Seitz bei Lok Leipzig an der Seitenlinie. In dieser Zeit wurde er 2-mal Regionalligameister und gewann 1-mal den Sachsenpokal. In den Aufstiegsspielen zur dritten Liga zog er mit seinem Team allerdings 2-mal den kürzeren. Wie der erste FC Lok weiter mitteilt, wird Jochen Seitz vorerst kein neues Traineramt bei einem anderen Verein übernehmen.
7: Die deutschen Fußballer sind unterdessen in ihr WM-Abenteuer gestartet. 14.28 Uhr war es soweit, da hob die Lufthansa-Maschine heute in Frankfurt am Main ab. Tim Brockmeier.
10: Noch einmal lächeln und winken für die Kameras, einigermaßen sortiert aufstellen fürs Mannschaftsfoto vor dem Flieger und dann rein in den Airbus A350 mit dem Namen Wuppertal. In feinem Dress, manche in schwarz, manche in beige, bestieg die deutsche Fußballnationalmannschaft, angeführt von Kapitän Joshua Kimmich, den Flieger Richtung USA. Nach dem Mannschaftsabend gestern mit Frauen und Familie in einem Frankfurter Edelrestaurant, heute dann also wirklich der Start in Richtung WM, Linienflug LH343 nach Chicago. Der startete nach Gewitterwarnung und im leichten Sommerregen mit ordentlich Verspätung vom Frankfurter Flughafen aus. Rund 8 Stunden sind Neuer, Kimmich und Co. in der Luft. Damit es da nicht langweilig wird, gibt's jede Menge Filme per Onboard-Entertainment im Angebot und zum Essen wird wahlweise Riesengarnele, Rind oder geschmorte Aubergine serviert. Um etwa 15.30 Uhr Ortszeit landet der Flieger in Chicago. Für das Team von Bundestrainer Julian Nagelsmann geht's dann direkt ins Hotel, den Jetlag wegschlafen und an die Bedingungen vor Ort gewöhnen. In den nächsten Tagen stehen Trainingseinheiten und auch ein paar Fanaktionen in Chicago an, bevor dann am kommenden Samstag um 20.30 Uhr deutscher Zeit das allerletzte Testspiel vor der WM ansteht. Gegner ist Gastgeber USA.
7: Die deutsche Frauenfußballnationalmannschaft hat unterdessen in Köln ihre Vorbereitung auf die entscheidenden Qualifikationsspiele für die WM in Brasilien aufgenommen. Vor dem ersten, bei einem Sieg ja schon entscheidenden Spiel am Freitag gegen Norwegen, gibt es einige Personalprobleme, unter anderem im Tor. Christian Schulze berichtet.
11: Die ersten beiden Trainingseinheiten in Köln sind absolviert. Das Fragezeichen hinter dem Einsatz von Torhüterin Ann-Kathrin Berger bleibt. Im immer wieder einsetzenden Regen konnte sie zunächst ein paar locker geschossene Bälle parieren, doch an Flugparaden war nicht zu denken. Schon nach kurzer Zeit verließ Berger den Platz und entledigte sich sowohl ihrer Torwarthandschuhe als auch einem Klebepolster im Nierenbereich. Vor 2 Wochen hatte sich Deutschlands Nummer 1 im Einsatz für ihren US-Club Gotham FC eine Prellung am Bauch zugezogen. Die noch immer vorhandenen Schmerzen waren ihr deutlich anzusehen. In dem Wissen um 2 weitere Top-Torhüterinnen im Team soll bis zur letzten Minute abgewartet werden, ob Berger am Freitag spielen kann oder nicht. Mit einem Sieg gegen Norwegen kann Deutschland schon im vorletzten Gruppenspiel das Ticket für die WM im nächsten Jahr in Brasilien lösen.
7: Christian Schulze berichtete.
1: Und es war der Sport mit Silke Heine, 16.45 Uhr, 16:45, Sören Emde, aktuell das Nachrichtenradio. Topthema zur Stunde sind die Erkenntnisse des Verfassungsschutzberichts aus Sachsen-Anhalt. Eine davon ist, dass die Zahl der Extremisten auf einen neuen Höchststand gestiegen ist. Details dazu in den Nachrichten um 17 Uhr. Und weitere Meldungen jetzt mit Anne Krambeer.
12: In Belgien ist der Flugverkehr weitgehend lahmgelegt. Wegen eines spontanen Streiks der Fluglotsen wurde der Luftraum des Landes am Nachmittag gesperrt. Voraussichtlich bis 21 Uhr sind nur Staatsflüge, medizinische Einsätze sowie Such- und Rettungsflüge gewährleistet. Für die bevorstehende Waldbrandsaison will die EU so viele Einsatzkräfte entsenden wie noch nie. Nach Angaben der Brüsseler Kommission sollen 777 Feuerwehrleute mit 22 Löschflugzeugen und 5 Hubschraubern strategisch in Hochrisikogebieten stationiert werden. Schwerpunkte seien Zypern, Griechenland, Italien, Frankreich, Spanien und Portugal. Ein Stromausfall im Leipziger Südosten ist behoben. Laut den Stadtwerken sind alle betroffenen Haushalte wieder am Netz. Bei Baggerarbeiten auf dem Gelände des Deutschen Wetterdienstes war am Vormittag ein Kabel beschädigt worden. Zum Wetter am Abend immer mehr Wolken, einige Schauer oder Gewitter, 17 bis 24 Grad. In der Nacht viele Wolken, teilweise ergiebiger Regen oder Gewitter, 16 bis 11 Grad. MDR aktuell Verkehrsdienst A2 Richtung Hannover. Zwischen Dreieckwerder und Lenin 4 Kilometer Stau wegen Bergungsarbeiten. Sie brauchen hier eine Dreiviertelstunde länger. A2 Richtung Hannover zwischen Hemmelerwald, zwischen Peine und Hemmelerwald. 8 Kilometer stockender Verkehr an einer Baustelle. Vorsicht auf der A4 Frankfurt Richtung Dresden. Zwischen Gera-Leumnitz und Ronneburg befindet sich Öl auf der rechten Spur. Vorsicht auf der A9 Richtung Berlin. In der Abfahrt Dittersdorf liegen mehrere Plastikteile auf der Fahrbahn. A9 Richtung Berlin zwischen Kleinmarzehns und Niemek steht ein defektes Fahrzeug. A72 Richtung Chemnitz zwischen Markkleeberg und Böhlen. Stau nach einem Unfall. Und Vorsicht auch auf der B173 zwischen Falkenau und Abzweig Schönerstadt. Dort sind Hunde auf der Fahrbahn. Es wird geblitzt auf der A14 Richtung Dresden zwischen Grimma und Mutschen, auf der A17 Richtung Prag, zwischen Dresden-Gorbitz und Dresden-Südvorstadt und auf der A71 Richtung Sangerhausen zwischen Oberhof und Gräfenruder. Soweit der MDR aktuell Verkehrsdienst. Die Zeit 16.48 Uhr.
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1: Diese Pressemitteilung hat vergangene Woche bundesweit für Schlagzeilen gesorgt. Sachsen-Anhalt gibt als erstes Bundesland ein Kryptowertpapier heraus. Das klingt nach digitaler Innovation. Kritiker sprechen von einem PR-Gag. Was hinter dem Modell steckt und warum Experten skeptisch sind, das weiß Marcel Roth.
13: Bis zu 100 Millionen Euro Schulden will das Land aufnehmen. Mit einer Anleihe, die an verschiedene Kreditgeber und Gläubiger vergeben werden soll. Als technologische Grundlage für die Abwicklung nutzt das Land erstmals eine Blockchain. Eine Art vertrauensbildende Datenbank, die alle Vorgänge fälschungssicher digital abbilden kann. Sachsen-Anhalts Finanzministerium ist davon überzeugt, dass eine Anleihe in diesem digitalen Netzwerk eine gute Idee ist und schreibt:
14: Zurzeit sind über 50 Institutionen und 5 Depotbanken auf dem Netzwerk aktiv. Alle Institutionen sind dem Netzwerkbetreiber bekannt. Einer der bedeutendsten Vorteile ist, dass die Technologie ein Verfahren ermöglicht, welches ein sicheres und fälschungssicheres Aufzeichnungssystem nutzt.
13: Außerdem könnten Transaktionen damit schneller abgewickelt werden. Experten bezweifeln das. Sie fragen grundsätzlich, ob eine Blockchain für Staatsanleihen überhaupt notwendig ist. Zu den Kritikern gehört der IT-Experte Marian Kogler aus Halle.
15: Dann ist allerdings die Frage, was eigentlich der Nutzen der Blockchain sein soll. Weil wenn wir hier von ungefähr 50 Institutionen sprechen, die sich auch alle grundsätzlich untereinander vertrauen, und wenn wir da eine zentrale Stelle haben, dann brauche ich eigentlich gar keine Blockchain. Die löst das Problem, wie sich viele Leute, die sich untereinander nicht vertrauen, einigen können, wem was gehört.
13: Auch Mikolaj Gütschow von der TU Dresden bezweifelt den Nutzen der Blockchain in diesem Fall.
16: Gleichzeitig ist eben die Frage, wie sinnvoll das ist, als Staat dann eine Technologie wie Blockchain, die natürlich unnötig viele Ressourcen verbraucht, weiter zu legitimieren, wenn der Ursprung der Kryptowährung und der Ursprung der Blockchain damit aus dem Gedanken heraus entstanden ist, staatliche Strukturen eigentlich eher zu delegitimieren. Das ist auch eine gute Frage, die sich das Finanzministerium in Sachsen-Anhalt stellen sollte.
13: Auf die antwortet es aber nicht. Deshalb hat der hallische IT-Experte eine ganz andere Vermutung, weshalb Sachsen-Anhalts Finanzministerium als erstes auf Kryptowertpapiere setzt.
15: Im Endeffekt muss man es wohl in erster Linie als PR-Gag verstehen. Es gibt noch allgemein recht wenige Kryptowertpapiere in Deutschland, weniger als 100. Das wäre jetzt das erste Kryptowertpapier von der öffentlichen Hand. Und man muss auch sagen, es hat tatsächlich funktioniert, es hat Aufmerksamkeit erregt, sonst gäbe es diesen Beitrag nicht.
13: Übrigens, wie viel die digitale Ausgabe der Anleihe kostet, schreibt das Finanzministerium nicht. Es heißt lediglich, die Kosten seien marktüblich.
1: Rotwein auf dem Abendkleid oder Make-up auf dem Kragen oder auch die Burgersoße auf dem Lieblingsshirt. Vor fiesen Flecken sind wir eigentlich nie sicher. Und um sie rauszubekommen, gibt's Hausmittel oder aber Allzweckfleckenprodukte im Handel. Aber braucht man die wirklich oder reicht nicht einfach ein ganz normales Waschmittel? Das weiß Nina Rathfelder aus der ARD Verbraucherredaktion, denn sie hat einen Produkttest in Auftrag gegeben. Was sind denn die Ergebnisse?
17: Wir haben 6 bekannte Fleckensprays im Labor getestet, 3 mit Bleiche, 3 ohne, von der Eigenmarke bis zur Marke. Die mussten hartnäckige Flecken entfernen, Kaffee, Rotwein, Make-up und eine fettige Burgersoße. Ergebnis insgesamt eher enttäuschend. Weder die Mittel ohne noch mit Bleiche hatten den gewünschten Effekt. Viele Mittel waren kaum besser als normales Vollwaschmittel. Teils waren die Flecken sogar mit Einsatz von Spray deutlicher zu sehen, als wenn wir sie nur mit Vollwaschmittel gewaschen haben. Besonders schwierig, Make-up-Flecken. Da konnte wirklich kein Spray etwas dagegen machen, aber da war auch das Vollwaschmittel überfordert. Wir haben die Hersteller gefragt, die konnten die Ergebnisse nicht verstehen. Die Hersteller der Mittel mit Bleiche im Test, Vanish, Edeka und Rossmann, haben darauf verwiesen, dass die Mittel am besten mit Flüssigwaschmittel ohne Bleiche funktionieren. Unser Expertenfazit war da, ein Mittel für alles funktioniert oft nicht.
1: Und warum tun sich gerade die Sprays bei manchen Flecken so schwer?
17: Fleck ist einfach nicht gleich Fleck. Die meisten Flecken bestehen aus einer der 3 Komponenten, Fett, Farbe und Eiweiß. Gerne auch mal als Kombination. Rotwein und Kaffee sind zum Beispiel Farbflecken, die können wir am besten mit Bleiche entfernen. Öl oder Soße, das sind Fettflecken, die löst man durch Tenside. Blut, Milch, Ei, das sind Eiweißflecken, die kriegt man mit Enzymen raus. Viele Allround-Produkte sind dafür laut Waschexperten zu unspezifisch, deshalb ist deren Empfehlung lieber, die Flecken spezifisch anzugreifen nach ihren Hauptbestandteilen.
1: Apropos angreifen, sind Fleckenentferner eigentlich auch problematisch für Gesundheit oder Kleidung?
17: Viele der Produkte sind reizend oder sogar ätzend, deshalb sollte man auf jeden Fall Handschuhe anziehen. Bei den Mitteln mit Bleiche auch gerne eine Schutzbrille, insbesondere bei Produkten, die man aufsprüht. Da kann der Sprühnebel nämlich schon mal daneben gehen. Die Mittel mit Bleiche können empfindliche Stoffe oder Farben angreifen, da die Warnhinweise lesen und gerne an einer unauffälligen Stelle mal testen. Wir haben das aber auch im Labor getestet. Da blieben die Farben der Shirts bei allen Fleckensprays, die wir getestet haben, erhalten. Das heißt, die waren farbecht. Ein Experte der Verbraucherzentrale sagt aber auch, lieber punktuell den Fleck aggressiv mit einem Fleckenmittel bearbeiten, als die ganze Wäsche mit einem aggressiven Waschmittel waschen.
18: Ihr habt ja auch noch mit einem besonderen Waschprofi gesprochen. Hans-Jürgen Topf wäscht seit 45 Jahren die Wäsche von vielen Stars aus der Musikbranche. Was hat er denn für Empfehlungen?
17: Sein wichtigster Tipp: schnell handeln. Auch auf der Party schnell ans Waschbecken ausspülen, statt zu warten, bis man zu Hause ist. Bei Fettflecken empfiehlt er einfach normale Spülmittel zu nutzen und den Fleck damit vorzubehandeln. Spülmittel enthält Tenside, löst das Fett oft besser als Spezialreiniger. Gegen Make-up nutzt er japanisches Heilpflanzenöl, das gibt's in der Drogerie. Hilft gegen Erkältung, aber auch bei Make-up. Einfach drauftupfen und mit einem Löffel die Pigmente trennen, hat in unserem Check auf jeden Fall deutlich mehr Effekt gehabt als die Fleckensprays. Gegen Kugelschreiberflecken hilft Haarspray wegen des Alkohols. Das geht wirklich super schnell. Viele Hausmittel sind auf jeden Fall überraschend effektiv. Lohnt sich also mal zu schauen, wie geht es ohne ein Fleckenmittel aus dem Einzelhandel.
18: Nina Radfelder aus der ARD Verbraucherredaktion. Und wir schauen voraus, 9 Tage noch, dann beginnt die Fußball-Weltmeisterschaft. 48 Mannschaften nehmen erstmals teil, ein Mega-Event. Also dabei sind diesmal auch Nationen, die ihre WM-Premiere feiern. Und in den Startlöchern stehen auch die, die in Tippgemeinschaften mit ihrem Fußballwissen prahlen möchten. Manche haben keine Ahnung von Fußball, wollen aber beim Tippen einfach nur Spaß haben und setzen auf das Glück der Unwissenden. Heike Fiedler hat in Leipzig eine ganze Reihe von Fußball- und Tippverrückten getroffen.
19: Kreuzband heißt das Tippspiel beim SV Lindenau 1848 aus Leipzig. 48 haben sich bis heute beim Kreuzband angemeldet, passend zum Namen des Vereins.
20: Familien, Einzelspieler, Funktionäre, Schiedsrichter, Trainer, alle Schichten, die Ahnung haben vom Fußball oder denken, sie haben Ahnung.
19: Sagt Harry Schramm vom Verein. Warum das Tippspiel Kreuzband heißt, hat mit dem Tippspiel-Initiator zu tun, der sich beim Fußballspielen ein Kreuzband riss.
20: Und wenn du da so auf der Couch liegst, da hast du Zeit. Und Tippspiele gibt's überall. Kicktipp, das ist ja schon ein bisschen vorprogrammiert.
19: Womit wir beim Tippsystem wären, das diese Truppe spielt. Kicktipp also. Und Peter, einer der Mittipper, erklärt es uns.
21: Geht auf den Link und geht dann auf Mitglied werden und meldet sich dann einfach an. Mit seinem Spitznamen. Manche nennen sich Turboschnecke, manche Fußballlehrer, weil sie denken, sie haben Ahnung davon.
19: Der Einsatz liegt bei 15 Euro. Der Gewinn wird bis zum Platz 7 gerecht ausgezahlt. Getippt werden zunächst 74 Vorrundenspiele. Ob nun Turboschnecke aber Haiti gegen Schottland vorn sieht oder die Elfenbeinküste gegen Deutschland, das kann man nicht erkennen.
21: Man sieht aber nur, dass sie getippt haben. Erst wenn das Spiel losgeht, sieht man, wer welches Ergebnis getippt hat, damit man nicht den Tipp kopieren kann.
19: Weniger geheimnisvoll ist das System, das das Team in einem großen Leipziger Supermarkt bevorzugt. Hier wurden alle Begegnungen ausgedruckt und jeder trägt mit Kugelschreiber seinen Tipp für jedes Spiel bis zum Start der WM ein.
22: Vorbereitungen laufen auf Hochtouren. Bei uns wird das ganz, ganz klassisch umgesetzt. Da werden erst die Vorrunden getippt.
19: So der Chef Matthias Hertschel.
22: Und das ist auch das, was ich immer wieder festgestellt habe, dass die eigentlich gar nicht so viel Ahnung von Fußball haben, dann meistens auch ganz, ganz vorne sind in der Tipptabelle.
19: Um den Reiz zu erhöhen, haben sich beim SV Lindenau noch separate Tipp-WhatsApp-Grüppchen gebildet.
21: Ich tippe immer mit dem Fußballlehrer gegen Ronny und Ernie und die Verlierer müssen beim Griechen ein Essen oder einen Abend dann bezahlen.
19: Und die Frotzeleien gibt's dann als Nachtisch. Ernst wird Harry Schramm jedoch, wenn es um das Thema sportliche Ehre beim Tippen geht.
20: Das ist der Letzte, der eine ganze Weile auf dem letzten Platz steht, auch das Spiel zu Ende tippt. Das hat ja auch was mit Kondition zu tun.
21: Aber im Vordergrund steht trotzdem der Spaß.
19: Und genauso sieht dies auch Matthias Hertschel.
22: Das schweißt auch einfach mal zusammen und die Fußball-WM wird dann auch deutlich spannender für alle.
18: Der Beitrag von Heike Fiedler und das Tippspiel unter den Meteorologen heißt: Wo ist das Gewitter? Florian Rost glänzt mit Expertenwissen.
0: Ja, ich habe aber auch meine Hilfsmittel dazu, nämlich das aktuelle Radarbild. Und das zeigt, dass die Gewitter momentan sich vom Harz über das Eichsfeld bis in Teile der Rhön erstrecken. Und das Ganze kommt noch ein bisschen weiter Richtung Osten voran. Das heißt, auch in anderen Teilen Thüringens sowie im südwestlichen Sachsen-Anhalt müssen wir in den nächsten Stunden mit Schauern sowie mit Blitz und Donner rechnen.
18: Und die Gewitter begleiten uns weiter in den nächsten Tagen?
0: Ja, es wird immer mal wieder nass von oben, teilweise auch mit Gewittern durchsetzt. Schauen wir uns das Ganze nochmal im Detail an. Morgen zieht sich der Regen der Nacht, der uns da noch bevorsteht, erstmal in Richtung Oberlausitz zurück. Dahinter kommen nochmal einzelne Schauer und Gewitter nach, also auch morgen Blitz und Donner mit von der Partie. Allerdings nicht so kräftig, denn die Temperaturen, die halten sich doch in überschaubaren Grenzen. Es geht rauf auf Werte zwischen 17 und 22 Grad.
18: Und das ist nämlich das Problem. Unter der Regenjacke wird dann irgendwie geschwitzt, ne, wenn es so gewittert.
0: So ist es.
18: So eine Schwüle in der Luft, bekommen wir die noch?
0: So eine leichte Schwüle, die haben wir vor allem dort, wo es dann mal geregnet hat. Das liegt einfach an der etwas höheren Luftfeuchtigkeit. Tja, und mit Regenschauern geht es dann auch bis zum Wochenende weiter. Temperaturen dazu im eher mäßig warmen Bereich.
18: Florian Ross, Dankeschön.
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18: Den neuen Nachrichtenüberblick gibt's in wenigen Sekunden und dann, oh Schreck, das deutsche Staatsoberhaupt hat keine Möbel. Bundespräsident Steinmeiers Berliner Amtssitz wird derzeit general überholt. Details dazu gibt's in der kommenden halben Stunde.
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19: Um 17 Uhr mit Anne Krambeer. Thüringens Landesregierung hat höhere Besoldungen für Beamte auf den Weg gebracht. Das Kabinett beschloss einen Gesetzentwurf, der nun in den Landtag eingebracht werden soll. Die Beamten wollen eine reguläre Tariferhöhung bekommen. Außerdem wird ein Urteil des Bundesverfassungsgerichts umgesetzt. Danach müssen auch Beamte in niedrigen Besoldungsgruppen mehr verdienen als jemand, der auf Sozialleistungen angewiesen ist. Thüringen kosten die Erhöhungen in diesem und im nächsten Jahr rund 450 Millionen Euro. Nach Angaben von Finanzministerin Katja Wolf wird das Land dafür auch auf seine finanziellen Rücklagen zurückgreifen. In Sachsen-Anhalt ist die Zahl der Extremisten auf einen neuen Höchststand gestiegen. Wie aus dem aktuellen Verfassungsschutzbericht hervorgeht, wurden im vergangenen Jahr rund 7.310 Personen erfasst. Das sind knapp 20 mehr als im Jahr zuvor. Innenministerin Tamara Zieschang bezeichnete als größte Herausforderung den Rechtsextremismus. Rund 70% der erfassten Extremisten würden dem rechtsextremen Spektrum zugerechnet. Als Hauptgrund gilt das starke Mitgliederwachstum der AfD in Sachsen-Anhalt. Sie wird als gesichert rechtsextremistisch eingestuft. Die EU-Einigung auf Abschiebezentren in Drittstaaten trifft bei SPD und Grünen auf scharfe Kritik. Grünen-Chef Felix Banaschak sagte, Menschen über Jahre zu inhaftieren, habe mit wirksamer, rechtsstaatlicher Migrationspolitik nichts zu tun. Die geplanten Rückkehrzentren sind für abgelehnte Asylbewerber vorgesehen, die nicht in ihr Heimatland zurückkehren können. Sie sollen außerhalb der Europäischen Union untergebracht werden, in welchem Staat ist aber noch unklar. Der SPD-Innenpolitiker Hakan Demir sprach deshalb von einer Phantomdebatte. Er kenne kein Land, das für dieses Verfahren in Frage komme. Der Rüstungskonzern Rheinmetall hat einen milliardenschweren Auftrag aus Rumänien erhalten. Wie der Konzern mitteilte, hat das NATO-Land Rüstungsgüter im Wert von 5,7 Milliarden Euro bestellt. Dazu gehörten 4 Marineschiffe, 300 Lynx-Panzer sowie Flugabwehrsysteme und Munition. Die entsprechenden Verträge seien bereits unterzeichnet. Die Auslieferung beginne 2028 und solle bis 2030 abgeschlossen sein. Der Trainer von Regionalligameister Lok Leipzig, Jochen Seitz, ist nach dem verpassten Aufstieg in die dritte Fußballliga zurückgetreten. Das teilte der Verein heute mit. Lok hatte in der Relegation gegen die Würzburger Kickers verloren. Es ist bereits das dritte Mal binnen 6 Jahren, dass Lok Leipzig in Aufstiegsspielen scheitert. Das waren die Nachrichten. Zum Wetter zunächst die Temperaturen. Auf dem Brocken stark bewölkt bei 15 Grad, Chemnitz stark bewölkt 22, Dresden leicht bewölkt 25 Grad, Eisenach stark bewölkt 23, Erfurt wolkig 24, Fichtelberg wolkig 17 Grad, Gera stark bewölkt 24, Görlitz wolkig 24, Halle stark bewölkt 24 Grad, in Leipzig bedeckt bei 24 Grad, Magdeburg bedeckt 25 und Meiningen wolkig bei 23 Grad. Am Abend immer mehr Wolken und einige Schauer oder Gewitter bei 17 bis 24 Grad. In der Nacht viele Wolken, teilweise ergiebiger Regen oder Gewitter bei 16 bis 11 Grad. Morgen wechselnd oder stark bewölkt und zeitweise Regen oder Gewitter 17 bis 22 Grad. Und am Donnerstag nach Aufheiterungen wieder Schauer oder kräftige Gewitter bei leicht steigenden Temperaturen. MDR aktuell Verkehrsdienst. Die A2 Richtung Berlin ist zwischen Kreuz Hannover-Buchholz und Kreuz Hannover-Ost nach einem Unfall gesperrt. A2 Richtung Hannover zwischen Dreieck Werder und Lenin 4 Kilometer Stau wegen Bauarbeiten. Sie brauchen hier eine Dreiviertelstunde länger. A2 Richtung Hannover zwischen Peine und Hemmelerwald 8 Kilometer stockender Verkehr an einer Baustelle. Hier 20 Minuten mehr. Vorsicht auf der A4 Frankfurt Richtung Dresden zwischen Gera Leumnitz und Ronneburg befindet sich Öl auf der rechten Spur. Vorsicht auf der A72 Richtung Leipzig zwischen Stolberg Nord und Chemnitz Süd liegen Fahrzeugteile auf der Fahrbahn. Und A72 Richtung Chemnitz zwischen Markkleeberg und Böhlen Stau nach einem Unfall. Geblitzt wird auf der A14 Richtung Dresden zwischen Grimma und Mutschen, auf der A17 Richtung Prag zwischen Dresden-Gorbitz und Dresden-Südvorstadt und auf der A71 Richtung Sangerhausen zwischen Oberhof und Gräfenruder. Soweit der MDR aktuell Verkehrsdienst. Die Zeit 17.05 Uhr.
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18: Mit Susanne Böttcher kommen Sie gut in Ihren Feierabend. Lange Zeit war Ungarn unter Viktor Orban ein politischer Bremser in Europa. Mit dem Wahlsieg von Peter Modja in Budapest wird sich das ändern. Modja ist heute auf Antrittsbesuch bei Kanzler Merz in Berlin. Und von dort berichtet Georg Schwarte.
6: Der Kanzler spricht euphorisch von einem Neuanfang. Neben ihm der neue ungarische Ministerpräsident Peter Modja. Der hatte die Wahl in Ungarn mit einer Zweidrittelmehrheit gewonnen und nach 16 Jahren den ungarischen Premier Orbán abgelöst. Bundeskanzler Merz sagte, er traue dem Nachfolger zu, dass unter dem Rechtspopulisten Orbán zuletzt in der EU isolierte Ungarn wieder in die Mitte Europas zu führen. Kanzler Merz erklärte, dem 45-jährigen Modja stünden dafür in Berlin alle Türen offen. Die Bundesregierung und auch der Kanzler persönlich wollten helfen, dass er dabei Erfolg habe. Den überwältigenden Wahlsieg vor wenigen Wochen bezeichnete Merz als Inspiration für ganz Europa. Er zeige, dass das Pendel nicht nur in die Richtung des Illiberalen und Autoritären, sondern auch eindrucksvoll zurück in die Mitte schwingen könne. Merz appellierte an die neue ungarische Regierung, dem zu beginnenden EU-Beitrittsprozess der Ukraine künftig nicht im Wege zu stehen. Ungarn verhandelt derzeit bilateral mit dem ukrainischen Präsidenten Selenskyj über mehr Grundrechte für die ungarische Minderheit in der Ukraine. Kanzler Merz kündigte an, mit der neuen ungarischen Regierung erneut auch über eine mögliche militärische Unterstützung Ungarns für die Ukraine sprechen zu wollen. Ungarns Premier Modja stellte allerdings in Berlin klar, dass sein Land weiterhin weder Waffen noch Soldaten für die Ukraine bereitstellen werde.
18: Und von Berlin nach Bad Saarow, mehr Mut hatte Brandenburgs Ministerpräsident Woidke zum Auftakt des Ostdeutschen Wirtschaftsforums gefordert. Heute ist die Konferenz mit Auftritten des Bundeskanzlers und seines Digitalministers zu Ende gegangen und auch Merz und Wildberger wollten vor allem eins, Mut machen. Martin Adam berichtet.
8: Irgendwann sagt Carsten Wildberger selbst, was allen in Bad Saarow klar ist, der Bundesminister für Digitales und Staatsmodernisierung ist die Vorband. Er soll einheizen, bevor der Hauptakt auftritt, bevor der Kanzler kommt. Und Wildberger heizt. Es gehe doch voran, 16 Milliarden Euro Bürokratie und Verwaltungskosten sollen abgebaut werden. Die Hälfte davon sei schon auf dem Weg. Das Glasfasernetz werde ausgebaut, die Verwaltung digitalisiert.
9: Beispiel, die digitale Identität, die EUDI-Wallet. Ich habe mich festgelegt, Januar 2027 geht's los. Wir liegen im Zeitplan. Aber der eigentliche Wert dieser Wallet, ähnliche Logik, liegt im Ökosystem um die Wallet herum. Vom Mobilfunkvertrag über die Bankauthentifizierung bis zum digitalen Altersnachweis.
8: 150 Firmen würden schon an Anwendungen für das digitale Portemonnaie, die EUDI-Wallet, arbeiten, sagt Wildberger. Weg von einer Kultur der, Zitat, atomisierten Verantwortung, in der alle kommentieren, aber niemand liefern wolle. Das gibt Applaus in Bad Saarow und den nimmt Friedrich Merz gern mit und betont, wie zuvor schon viele andere Redner auf dem Wirtschaftsforum, ostdeutsche Unternehmen seien doch Veränderung gewohnt.
7: Sie sind uns also im Osten gegenüber dem alten Westen sozusagen voraus mit der frischen Erinnerung daran, was das bedeutet, ein Land durch eine solche Transformation zu führen. Und Sie haben diese Chance in Ostdeutschland genutzt. Meine Damen und Herren, Ostdeutschland ist wirtschaftlich lange schon nicht mehr die Aufholregion unseres Landes.
8: In den letzten Jahren habe der Osten bei der wirtschaftlichen Dynamik vor dem Westen gelegen. Merz spricht von einer Schlüsselrolle bei der Modernisierung des Landes und verweist auf Universitäten und Forschung in Görlitz, Magdeburg, Halle und Jena.
7: Diese Forschungslandschaft ist ein enormer Standortvorteil für ganz Deutschland von internationaler Dimension. Meine Damen und Herren, was die Sachsen so schön Silicon Saxony nennen, ist heute eines der bedeutendsten Mikroelektronik-Cluster ganz Europas. Ich weiß nicht, ob Sie das alle wissen, aber jeder dritte Chip in Europa, der gefertigt wird, stammt mittlerweile aus Sachsen.
8: Sehr erfreulich, sagt Merz, zumal Investitionen in Höhe von 10 Milliarden Euro anstehen. Auch Wasserstoffentwicklung finde sich im Osten. An der, Zitat, Problemlösungskompetenz des Landes habe er keine Zweifel, sagt der Kanzler. Viel Lob, viel Selbstbewusstsein also. Kritik ist, wenn dann, nur sehr abstrakt zu hören. Dafür ein Appell, derselbe wie zuvor auch bei den Regierungschefs und der Chefin aus Brandenburg, Mecklenburg-Vorpommern und Sachsen-Anhalt.
7: Das Hoffen auf einen großen Befreiungsschlag, auf den großen Tag, auf den großen Big Bang, der alle Probleme auf einmal löst, meine Damen und Herren, den wird es nicht geben. Aber es kann umgekehrt einen Big Bang geben, der dann nicht zum Besseren und zum Guten führt.
8: Wahlsiege der AfD, soll das heißen, wären für die ostdeutsche Wirtschaft keine gute Nachricht. Auch dafür bekommt Friedrich Merz in Bad Saarow viel Applaus.
18: Der Beitrag von Martin Adam, 17.10 Uhr. Die Antidiskriminierungsstelle des Bundes vermeldet einen traurigen Rekord. Gut 13.000 Menschen und damit so viele wie noch nie haben im vergangenen Jahr bei den Beratern der Stelle um Hilfe gebeten, weil sie sich benachteiligt oder herabgesetzt gefühlt haben, ohne dass es dafür einen sachlichen Grund gegeben hätte. Chris Berdrow.
10: Die Antidiskriminierungsbeauftragte des Bundes, Ferda Attermann, beginnt ihr Statement mit Selbstverständlichkeiten. Sie sagt, dass Diskriminierung in Deutschland verboten ist, dass es uns alle angeht, wenn Menschen benachteiligt werden, allein wegen ihrer Herkunft oder einer Behinderung zum Beispiel. Und dass genau das leider trotzdem jeden Tag geschieht. Attermann berichtet über konkrete Fälle, zum Beispiel über einen Mann, der von einem Gastwirt nicht ins Lokal gelassen wird.
11: Er beschimpft den Mann mit einem rassistischen Begriff für Sinti und Roma und sagt offen, dass er ihn nicht bewirten wolle, weil, ich zitiere, einer von euch schon mal die Zeche geprellt hat.
10: Oder ein Rollstuhlfahrer, der jeden Tag auf die Bahn angewiesen ist.
11: Immer wieder funktionieren die Rampen nicht, immer wieder steht er abends als einziger Gast auf dem Bahngleis und kommt erst heim, wenn die Kinder schon schlafen.
10: Mehr als 13.000 Mal hatte die Antidiskriminierungsstelle im vergangenen Jahr mit solchen oder ähnlichen Fällen zu tun. Doppelt so häufig wie noch vor 5 Jahren. Im Vergleich zum Vorjahr nahm die Zahl der Fälle um 15% zu. Und trotzdem?
11: Sie sind nur die Spitze des Eisbergs. Die meisten Menschen machen Diskriminierung mit sich alleine aus.
10: Ferda Attermann sieht in den Zahlen einen Beleg dafür, dass sich rassistische Einstellungen in Deutschland verfestigen. 43% der Hilfesuchenden fühlten sich rassistisch diskriminiert. Sie waren damit erneut die größte Gruppe, gefolgt von Benachteiligungen wegen einer Behinderung, dem Geschlecht oder sexueller Orientierung, Alter sowie Religion und Weltanschauung. Besonders häufig erleben Menschen Diskriminierung bei der Arbeit, der Wohnungssuche und zunehmend, so Ferda Attermann, in Ämtern und Behörden.
11: Zählt man alle gemeldeten Diskriminierungen zusammen, die im Kontakt mit staatlichen Stellen entstanden sind, ergibt das ein Viertel aller Anfragen.
10: Nicht zuletzt dieser Punkt führt zu der Frage, was der Staat tut, um Diskriminierung besser zu bekämpfen. Die Bundesregierung will das zentrale Gesetz dazu, das Allgemeine Gleichbehandlungsgesetz, reformieren. Sie hat kürzlich einen Entwurf dazu vorgelegt. Unter anderem mit längeren Klagefristen für Betroffene. Statt 2 sollen sie 4 Monate Zeit bekommen. Die Antidiskriminierungsstelle soll in Gerichtsverfahren Beistand leisten dürfen. Eva Andrades vom Antidiskriminierungsverband hält all das für nicht ausreichend. Sie verlangt unter anderem, dass das Gesetz in Zukunft auch für Ämter und Behörden gilt.
12: Es ist einfach nicht vermittelbar, dass Menschen gegenüber privaten Unternehmen teilweise besser geschützt sind als gegenüber staatlichen Stellen.
10: Andrades vermisst in dem Regierungsentwurf außerdem ein Klagerecht für Verbände wie ihren. Die Aufgabe, gegen Diskriminierung vorzugehen, werde zu stark auf die Betroffenen abgewälzt.
12: Sie sollen Fristen kennen, Beweise sichern, Kostenrisiken tragen und sich allein durch komplizierte Verfahren kämpfen.
10: An die Bundestagsabgeordneten richtet sie den Appell, den Regierungsentwurf noch zu verändern. Nur so lässt sich aus ihrer Sicht ein wirksamer Schutz vor Diskriminierung erreichen.
18: Wir blicken nach Sachsen-Anhalt. Hier wurde heute der aktuelle Verfassungsschutzbericht vorgelegt und die Zahlen kennt Jochen Müller.
14: Die Zahl der Extremisten ist im letzten Jahr erneut angewachsen. Der Verfassungsschutz geht davon aus, dass etwa 7.310 Personen verfassungsfeindlichen Gruppen zuzurechnen sind. Das ist ein Anstieg von über 19%. Grund für diesen Anstieg ist das Anwachsen der rechtsextremen Szene. Der werden inzwischen etwa 5.100 Personen zugerechnet. Das sind ziemlich genau 1.000 mehr als noch im Jahr davor. Aber warum ist das so? Innenministerin Tamara Zieschang von der CDU.
16: Diese Entwicklung ist vor allem auf einen starken Anstieg der Mitgliederzahlen des rechtsextremistischen AfD-Landesverbandes in Sachsen-Anhalt zurückzuführen. Knapp 70% des gesamten extremistischen Personenpotenzials sind Rechtsextremisten. Diese Zahlen zeigen deutlich, dass der Rechtsextremismus auch weiterhin die größte Herausforderung für die Demokratie in Sachsen-Anhalt bleibt.
14: Die Verfassungsschützer beobachten auch in einigen unstrukturierten und gewaltbereiten Gruppen steigende Personenzahlen. Dazu gehören zum Beispiel Vereinigungen aus der rechten Musikszene und andere Gruppen, deren Mitglieder häufig jünger als 21 Jahre sind. Aber auch die linksextremistische Szene hat gehörigen Zulauf. Ihr werden inzwischen 770 Personen zugeordnet und offenbar gibt es eine Wechselbeziehung zwischen dem Anstieg ganz rechts und dem Anstieg ganz links, sagt Tamara Zieschang.
16: Der Anstieg des linksextremistischen Personenpotenzials muss im Zusammenhang mit dem Wachstum und den verstärkten Aktivitäten von Rechtsextremisten gesehen werden und umgekehrt, die Ränder verstärken sich wechselseitig.
14: Unverändert bleibt die Zahl der Islamisten in Sachsen-Anhalt. Der Verfassungsschutz geht von 400 Personen aus, unter ihnen rund 100 Salafisten. Der Verfassungsschutz registrierte außerdem erneut hybride Bedrohungen durch fremde Staaten, besonders durch Russland und China. Die seien fortwährend bemüht, das Vertrauen der Bevölkerung in den Staat durch Cyberangriffe, Spionage und Sabotageakte zu erschüttern.
18: 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Die Informationen des eben gehörten Beitrags zum Verfassungsschutzbericht sind auch das Topthema zur Stunde in den Nachrichten. Und weitere Meldungen gibt's jetzt von Anne Krambeer.
19: Bundeskanzler Friedrich Merz hat der neuen ungarischen Regierung Unterstützung bei der Rückkehr in die Mitte Europas zugesichert. Beim Antrittsbesuch von Ministerpräsident Péter Modyar bezeichnet er dessen Wahlsieg gegen Viktor Orbán als Inspiration für ganz Europa. Modyar versprach, der EU wieder ein zuverlässiger Partner zu sein. Erstmals soll eine Frau die Kommunikationsbehörde des Vatikans leiten. Papst Leo berief die Mexikanerin Maria Montserrat Alvarado in das Amt. Die bisherige Präsidentin des katholischen Fernsehsenders EWTN wird damit im November den bisherigen Kommunikationschef Paolo Ruffini ablösen. Erinnerungsstücke großer Fußballlegenden sollen während der WM in den USA versteigert werden. Laut dem Auktionshaus Sotheby's sind darunter Pelés Weltmeistertrikot, ein Armband von Diego Maradona und Ausrüstungsstücke von Lionel Messi. Die Versteigerung in New York soll vom 29. Juni bis 16. Juli laufen. Zum Wetter: am Abend immer mehr Wolken, einige Schauer oder Gewitter bei 17 bis 24 Grad. In der Nacht viele Wolken, teilweise ergiebiger Regen oder Gewitter, 16 bis 11 Grad. MDR aktuell Verkehrsdienst. Die A2 Richtung Berlin ist zwischen Kreuz Hannover-Buchholz und Kreuz Hannover-Ost nach einem Unfall gesperrt. A2 Richtung Hannover zwischen Dreieckwerder und Lenin 4 Kilometer Stau wegen Bergungsarbeiten. Sie brauchen eine Dreiviertelstunde länger. A2 Richtung Hannover zwischen Peine und Hemmelwald 8 Kilometer stockender Verkehr an einer Baustelle. Soweit der MDR aktuell Verkehrsdienst. Die Zeit 17.30 Uhr.
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18: Nicht wundern, es ist 17.17 Uhr und die 30 waren die Sekunden. Wir schauen auf ein aktuelles Thema, nämlich die Europäische Union. Die verschärft ihre Migrationspolitik. Das EU-Parlament und die Mitgliedstaaten haben sich auf eine Verordnung geeinigt, die mehr Abschiebungen aus der EU ermöglichen soll. Künftig soll es Rückkehrzentren in Drittstaaten geben. Über Reaktionen auf diese Entscheidung aus Brüssel Andreas Mayer-Feist.
1: Der für Migration zuständige österreichische EU-Kommissar Magnus Brunner lobte die Einigung. Das sei genau das, was sich Bürgerinnen und Bürger erwarteten. Nun werde geliefert.
13: Ein Punkt, wo wir Kontrolle zurückgewinnen, wer nach Europa kommen kann, wer Europa aber auch wieder zu verlassen hat. Also wir bringen mit dieser Einigung von gestern das Europäische Haus noch ein Stück weiter in Ordnung. Der gestrige Schritt, die gestrige Einigung sind ein wichtiger Schritt auf diesem Weg der Migrationswende.
1: Das Zeitalter der Rückführungen habe begonnen, erklärte die rechtsgerichtete ECR-Fraktion, die das Abkommen unter anderem zusammen mit den Christdemokraten im Europaparlament unterstützt hatte. Wer kein Bleiberecht in der EU habe, müsse Europa auch wieder verlassen, so die EU-Europaabgeordnete und CDU-Politikerin Lena Dupont.
15: Für uns war immer klar, wer Schutz braucht, bekommt Schutz. Wer keinen Schutz braucht und nicht berechtigt ist, muss Europa verlassen. Für uns auch besonders wichtig, gerade bei Straftätern und sicherheitsrelevanten Fällen, dass Rückführungsentscheidungen schneller, konsequenter und vor allen Dingen europaweit wirksam durchgesetzt werden können.
1: Aber auch kritische Stimmen gibt es zuhauf. Man habe der Panikmache der Rechten in Europa nachgegeben, heißt es bei der SPD im Europaparlament, die von einer erbarmungslosen Abschiebepolitik spricht. Das alles erinnere an die Anti-Migrationspolitik der Trump-Regierung. Auch Linke und Grüne äußerten Bedenken. Vorwurf der Grünen im Europaparlament, die Politik werde jetzt von fremdenfeindlichen Ideen beherrscht auf Kosten der Grundrechte von Migranten. Die Einigung gestern Abend schafft einen rechtlichen Rahmen, für die EU-Staaten selbst aktiv zu werden. Dies geschehe auch schon, erklärte EU-Kommissar Brunner.
13: Wir hören von Gruppen von Mitgliedstaaten, die eben diskutieren, die sich zusammentun. Das macht auch Sinn aus meiner Sicht. Ich kann Ihnen aber nicht sagen, wann genau das sein wird. Das hängt von den Mitgliedstaaten und den Verhandlungen zwischen den Mitgliedstaaten und den Drittstaaten ab.
1: Bundesinnenminister Alexander Dobrindt, CSU, sprach von einem wahren Ruck für mehr Ordnung in der EU-Migrationspolitik. Er gehe davon aus, dass es noch in diesem Jahr erste Vereinbarungen mit Staaten außerhalb der EU geben kann, um Rückkehrzentren, sogenannte Return Hubs, aufzubauen.
23: Nach dem Schließen einer Vereinbarung ist noch kein Return Hub entstanden, sondern der Aufbau von solchen Return Hubs braucht dann auch noch Zeit.
1: Der Migrationsforscher Konstantin Rutschka erklärte, es fehlten noch Staaten außerhalb der EU, mit denen man wirklich zusammenarbeiten könne. Rechtlich sei es durchaus möglich, Menschen ohne Bleiberecht in Drittstaaten zu bringen.
24: Das wird in Einzelfällen möglich sein, aber es wird immer ein Gerichtsverfahren nach sich ziehen, weil der klare Standard ist, die Menschenrechtssituation muss geklärt sein, bevor die Person dorthin abgeschoben wird.
1: Zu glauben, dass etwa Uganda ein Sonderregime einrichtet für abgelehnte europäische Asylbewerberinnen und Bewerber, sei unrealistisch.
18: Für die Energiewende in Deutschland sind neue leistungsfähige Stromtrassen notwendig. In Thüringen geht es da gut voran. Dort wird ordentlich Erde bewegt auf den Baustellen für den Südlink. Die Trasse soll schon in 2 Jahren Windstrom von der Nordsee nach Süddeutschland transportieren. Bastian Albrecht.
25: Wenn Sie rund um Maxuhl im Wartburgkreis unterwegs sind, dann sehen Sie es schon von Weitem. Nein, hier wird nicht die Ortsumfahrung, sondern die Stromautobahn Südlink gebaut. Teilweise haben die Bauarbeiter schon erste Leerrohre verlegt. Dort kommen dann später die Stromkabel rein. Es sieht wirklich so aus, als ob eine neue Straße entsteht. Rund 45 Meter breit sind die Gräben durch die Landschaft, sagt Kevin Zetjara vom Netzbetreiber Transnet BW.
26: Auf der einen Seite haben wir eine Baustraße, auf der anderen Seite haben wir eben die Bodenmieten, die dort gelagert werden, bis sie wieder verfüllt werden. Das benötigt natürlich ein bisschen Platz. Und dann für die eigentliche Trasse sind wir dann bei 18 bzw. bis zu 20 Meter, die wir dann für die Verlegung der eigentlichen Kabel benötigen.
25: Insgesamt 4 Stromkabel kommen in die Erde.
26: Südlink besteht aus 2 Vorhaben. Eins endet ja in Berg-Rheinfeld und das andere in Leingarten in Baden-Württemberg. Diese Vorhaben verlaufen jetzt hier in Thüringen parallel. Deswegen haben wir einmal 2, nochmal 2 für die Stromkabel.
25: Hinzu kommt ein Glasfaserkabel, wovon Thüringer Städte und Dörfer entlang der Trasse direkt profitieren können. Die Bauarbeiten gehen trotz des langen Winters gut voran, trotz der anspruchsvollen Landschaft. Deswegen wird rund 1/3 der rund 75 Kilometer langen Strecke gebohrt. Beispielsweise bei Bauershof im Wartburgkreis.
26: Knapp 1000 Meter werden hier ein Stück Wald unterquert. Das ist auch dann der Grund, warum wir hier auf die geschlossene Querung gesetzt haben, dass wir eben den Wald nicht roden müssen, keine Schneise machen müssen. Gibt aber natürlich auch andere Gründe, Straßen, Gewässer, die wir eben unterqueren wollen. Und da können wir natürlich keinen Graben ziehen und dementsprechend setzen wir auf das Horizontal-Bohrspülverfahren.
25: Rund 1,5 Meter tief werden die Kabel im Regelfall unter der Erde liegen, manchmal auch tiefer. Klingt aber trotzdem wenig für die Strommenge von 4 Gigawatt, also einer Leistung von 3 Atomkraftwerken, die durchfließen soll.
26: Natürlich ist es ein Stromkabel. Es gibt einen gewissen Wärmeeintrag bei 1,5 bis 2 Grad ungefähr. Hängt immer von den Bodengegebenheiten ab, aber das ist so das, was letztendlich an Wärme noch ankommt oben.
25: Schnee wird aber trotzdem noch liegen bleiben.
18: Der Bericht von Bastian Albrecht. Obwohl seit Jahrzehnten klar ist, dass wir zu viele Treibhausgase ausstoßen, ist das Ziel, die Klimaerwärmung in diesem Jahrhundert deutlich unter 2 Grad im globalen Durchschnitt zu halten, wohl nicht mehr zu erreichen. Aber trotzdem und trotz der drastischen Folgen einer stärkeren Klimaerwärmung steigen die Treibhausgasemissionen weiter an. Deshalb geht es bei allen Prognosen für die zukünftige Entwicklung inzwischen nicht mehr nur darum, wie stark diese Emissionen in den nächsten Jahrzehnten sinken müssen, sondern auch darum, wie viel CO2 wir parallel aus der Atmosphäre zurückholen können. Der heute erschienene 3. Weltbericht zur CO2-Rückholung zeigt, wie es damit vorangeht. Renate L. berichtet.
0: CO2 aus der Atmosphäre zurückholen, das passiert ständig.

0: als sie ein neues Rekordhoch erreichten.
1: Davon sind aber 99,9% Aufforstung und Wiederaufforstung. Neuartige Methoden sind momentan nur 2 Millionen Tonnen.
0: Zu denen gehört zum Beispiel die Herstellung von Pflanzenkohle, natürlich mit Hilfe regenerativer Energien. Sie kann zur Bodenverbesserung genutzt werden. Oder Geräte, die CO2 aus der Luft holen, um es sicher im Untergrund einzulagern. Oder die Idee, das Meerwasser durch Kalkzugabe ein bisschen basischer zu machen, damit es mehr CO2 aufnimmt als ohnehin schon. Aber egal welche Methode, wir brauchen einen gewaltigen Fortschritt, um das Ziel deutlich unter 2 Grad des Pariser Klimaabkommens zu erreichen.
1: Dann müsste man von den 2 Millionen Tonnen bei 70 bis 100 Millionen bis 2030 landen.
0: Also schon in 4 Jahren. Das heißt, die Zunahme der Kapazitäten liegt etwa zwischen der Zunahme von Elektroautos und der von Solarzellen, aber mit einem gewaltigen Unterschied.
1: Es gibt halt nicht den Markt für ein neues Produkt, sondern es geht darum, CO2 aus der Atmosphäre zu ziehen. Und deshalb wird sehr viel mehr öffentliches Geld involviert sein müssen.
0: Und derzeit sieht es nicht so aus, als werde CDR, so die englische Abkürzung für CO2-Entnahme, eine solche Karriere machen, sagt Co-Autorin Elina Brutschin vom Internationalen Institut für angewandte Systemanalyse in Laxenburg bei Wien.
2: Da stellen wir fest, dass bis jetzt kein Land wirklich so ein klares, CDR-spezifisches und verbindliches Ziel hat. Und nur rund ein Drittel erwähnt eigentlich neuartige CDR in Langfriststrategien.
0: Nur die EU hat ein rechtsverbindliches CO2-Entnahmeziel.
2: Aber da lesen wir auch, dass es bis 2030 voraussichtlich verfehlt wird.
0: Dasselbe gilt in vielen Ländern bei den Zielen zur Eindämmung der Treibhausgasemissionen. Stattdessen wäre auch da eine deutliche Steigerung nötig. Denn CO2-Entnahme kann im besten Fall den Teil des CO2 zurückholen, der sich selbst bei allergrößter Anstrengung nicht vermeiden lässt, zum Beispiel Emissionen aus Ackerböden oder bei der Zementherstellung. Wie teuer das werden könnte, hat Sabine Fuß vom Potsdam-Institut für Klimafolgenforschung für den Bericht zu ermitteln versucht. Bei den neuen Methoden liegen die Kosten teils weit über den 70 bis 80 Euro, die eine Tonne CO2 im EU-Emissionshandel kostet.
3: Die Kosten können natürlich auch nur runterkommen, wenn man in diese Technologien investiert. Und das heißt, ja, da wird auch kurzfristig es nötig sein, Anschubsfinanzierungen zu leisten.
0: Kurzfristig, weil wir viel wertvolle Zeit versäumt haben, um die Treibhausgasemissionen zu senken. Vor allem deshalb brauchen wir jetzt mehr CO2-Entnahme, als Wälder allein leisten können.
4: Der Bericht von Renate L. kurz vor 6:30. Wir schauen aufs Wetter, machen das mit Florian Rost und stellen fest, langweilig wird's heute nicht, ne?
5: So ist es. Schauer und Gewitter sind derzeit vom Harz bis runter in die Westhälfte Thüringens unterwegs. Das Ganze kommt jetzt noch ein bisschen weiter Richtung Osten voran, wird dann zum Abend hin auch die Saale erreichen können. Weiter östlich dagegen vielerorts noch trockene Verhältnisse. Hier kommt der Regen erst im Laufe der Nacht an.
4: Blicken wir auf morgen. Wie starten wir in den Mittwoch?
5: Ja, vor allem im östlichen Sachsen noch mit diesem Regen, der aus der Nacht heraus noch übrig ist. In der Oberlausitz kann der sich bis in den Nachmittag hineinhalten. Ansonsten lockert es dann erstmal auf. Die Sonne kommt also gelegentlich mal durch. Einzelne Schauer und Gewitter sind dann im Laufe des Tages aber erneut möglich. Das Ganze bei Tageshöchsttemperaturen, die längst nicht mehr an die des heutigen Tages heranreichen. Bei 17 bis 22 Grad ist Schluss. Der Wind dazu relativ böig, kommt aus westlichen bis südwestlichen Richtungen zu uns.
4: Dieses kühle Wetter morgen, ist es Zeit, um Luft zu holen für den Sommer, damit es dann sonnig weitergeht?
5: Na, so richtig nicht. Okay. Die Schafskälte, die steht ja sozusagen ins Haus. Das heißt aber nicht, dass es durchweg kühl bleibt. Vor allem am Donnerstag kann es im östlichen Sachsen für Werte bis zu 25 Grad reichen. Sonst bleibt es eher mäßig warm. Das Wetter dazu bleibt sehr unbeständig. Das heißt vor allem Donnerstag, Nachmittag, Abend kräftige Gewitter. Vor allem der Wind wird dann eine übergeordnete Rolle spielen.
4: Mit Blick auf die Wochenendplanung ist ja einiges los. In Bernburg zum Beispiel Sachsen-Anhalt-Tag. Wie kann man planen?
5: Ja, man sollte sich auf dieses wechselhafte und mäßig warme Wetter einstellen. Das heißt, es wird immer mal wieder etwas regnen. Sonnabend wahrscheinlich ein bisschen seltener als Sonntag. Dafür wird es am Sonntag ein kleines bisschen wärmer. Ob wir die sommerliche 25 Grad knacken, bleibt allerdings abzuwarten.
4: Florian Rost, Dankeschön. In einer halben Minute gibt's hier den neuen Nachrichtenüberblick und in 10 Minuten schauen wir nach Paris. Roland Garros bei den French Open hat Tennisspieler Alexander Zverev das Halbfinale erreicht gegen den Spanier Jordá. Die Informationen dazu gibt's hier im Programm in 10 Minuten.

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1: Um 17.30 Uhr mit Anne Kramwehr. Thüringens Landesregierung hat höhere Besoldungen für Beamte auf den Weg gebracht. Das Kabinett beschloss einen Gesetzentwurf, der nun in den Landtag eingebracht werden soll. Die Beamten sollen eine reguläre Tariferhöhung bekommen. Außerdem wird ein Urteil des Bundesverfassungsgerichts umgesetzt. Danach müssen auch Beamte in niedrigen Besoldungsgruppen mehr verdienen als jemand, der auf Sozialleistungen angewiesen ist. Thüringen kosten die Erhöhungen in diesem und im nächsten Jahr rund 415 Millionen Euro. Nach Angaben von Finanzministerin Katja Wolf wird das Land dafür auch auf seine finanziellen Rücklagen zurückgreifen. Die hohen Ölpreise haben die Inflation im Euroraum weiter steigen lassen. Wie das Statistikamt Eurostat mitteilte, waren die Verbraucherpreise im Mai 3,2% höher als ein Jahr zuvor. Im April hatte die Inflationsrate noch bei 3,0% gelegen. Der Chefvolkswirt der Commerzbank Jörg Krämer erwartet für die nächste Zeit keine Entspannung. Er sagte, die Inflation dürfe noch viele Monate über 3% liegen, wenn die Straße von Hormuz nicht geöffnet werde. Die deutschen Bademeister fordern strengere Zugangsregeln für junge Badegäste. Demnach sollen unter 16-Jährige ohne Bronzeabzeichen nur noch in Begleitung eines Elternteils ins Freibad gelassen werden. Verbandspräsident Peter Harzheim sagte dem Redaktionsnetzwerk Deutschland, das Abzeichen gewährleiste, dass die Kinder wirklich sicher im Schwimmen seien. Zugleich forderte er die Eltern auf, ihren Nachwuchs frühzeitig schwimmen lernen zu lassen. Die Schwimmbadbranche kritisierte, je höher die Hürden fürs Freibad seien, desto eher werde auf unüberwachte Seen ausgewichen. Die Ukraine evakuiert mehrere Ortschaften in der Grenzregion nahe Charkiw. Wie der zuständige Regionalgouverneur mitteilte, müssen rund 7000 Menschen ihre Häuser verlassen. Grund seien die anhaltenden russischen Angriffe. Russland hatte die Ukraine in der vergangenen Nacht mit mehr als 650 Drohnen und rund 70 Raketen attackiert. Mindestens 18 Menschen wurden getötet. Weitere Tote werden unter den Trümmern eingestürzter Häuser vermutet. Vier Städte in der Oberlausitz und im Erzgebirge bekommen eine direkte Busverbindung zum Hauptstadtflughafen BER. Wie das Fernbusunternehmen Flixbus bekannt gab, werden Görlitz, Zittau, Oberwiesenthal und Annaberg-Buchholz neu angebunden. Außerdem gäbe es im Juli und August eine Saisonlinie zu den Urlaubszielen Warnemünde, Bad Doberan und Kühlungsborn. Das waren die Nachrichten. Zum Wetter. Zunächst die Temperaturen. In Artern leicht bewölkt bei 26 Grad, Dresden leicht bewölkt 25, Eisenach stark bewölkt 23, Erfurt wolkig 24, Gardelegen stark bewölkt 26 Grad, Hoyerswerda ebenso stark bewölkt 26, Magdeburg bedeckt 25, Neuhaus am Rennweg stark bewölkt 20 Grad, Oschatz wolkig 25, Plauen wolkig 24, Wernigerode wolkig 24 und Lutherstadt-Wittenberg wolkig bei 25 Grad. Am Abend immer mehr Wolken und einige Schauer oder Gewitter, 17 bis 24 Grad. In der Nacht viele Wolken, teilweise ergiebiger Regen oder Gewitter bei 16 bis 11 Grad. Morgen wechselnd oder stark bewölkt, zeitweise Regen oder Gewitter, 17 bis 22 Grad. Und am Donnerstag nach Aufheiterungen wieder Schauer oder kräftige Gewitter und leicht steigende Temperaturen. MDR aktuell Verkehrsdienst. A2 Richtung Berlin zwischen Hannover-Bodfeld und Kreuz Hannover-Ost 6 Kilometer Stau nach einem Unfall. A4 Richtung Hannover zwischen Dreieckwerder und Lenin 4 Kilometer Stau wegen Bergungsarbeiten. Sie brauchen eine Dreiviertelstunde länger. A2 Richtung Hannover zwischen Peine und Hemmelerwald 8 Kilometer stockender Verkehr an der Baustelle. Vorsicht auf der A4 Frankfurt Richtung Dresden zwischen Gera-Leumnitz und Ronneburg befindet sich Öl auf der rechten Spur. A72 Richtung Chemnitz zwischen Markleberg und Böhlen Stau nach einem Unfall. Geblitzt wird auf der A14 Richtung Dresden zwischen Krimmer und Mutschen, auf der A17 Richtung Prag zwischen Dresden-Gorbitz und Dresden-Südvorstadt und auf der A71 Richtung Sangerhausen zwischen Oberhof und Grevenroda. Soweit der MDR aktuell Verkehrsdienst. Die Zeit 17.35 Uhr.
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2: Mit Susanne Böttcher und dem Blick auf Deutschlands Schienen. Hier ist gerade gefühlt kaum eine Strecke ohne Baustelle. Für Reisende bedeutet das oft Umleitungen oder Verzögerungen. Die Bahnindustrie hingegen freut sich über volle Auftragsbücher. Das zeigen die Zahlen, die ihr Branchenverband heute in Berlin vorgestellt hat. Anna Korwis hat zugehört.
3: Wenn Sie rund um Maxuhl im Wartburgkreis unterwegs sind, dann sehen Sie es schon von Weitem. Nein, hier wird nicht die Ortsumfahrung, sondern die Stromautobahn Südlink gebaut. Teilweise haben die Bauarbeiter schon erste Leerrohre verlegt. Dort kommen dann später die Stromkabel rein. Es sieht wirklich so aus, als ob eine neue Straße entsteht. Rund 45 Meter breit sind die Gräben durch die Landschaft, sagt Kevin Zetiara vom Netzbetreiber Transnet BW.
4: Auf der einen Seite haben wir eine Baustraße, auf der anderen Seite haben wir eben die Bodenmieten, die dort gelagert werden, bis sie wieder verfüllt werden. Das benötigt natürlich ein bisschen Platz. Und dann für die eigentliche Trasse sind wir dann bei 18 bzw. bis zu 20 Meter, die wir dann für die Verlegung der eigentlichen Kabel benötigen.
3: Insgesamt 4 Stromkabel kommen in die Erde.
4: Südlink besteht aus 2 Vorhaben. Eins endet ja in Berg-Rheinfeld und das andere in Leingarten in Baden-Württemberg. Diese Vorhaben verlaufen jetzt hier in Thüringen parallel, deswegen haben wir einmal 2, nochmal 2 für die Stromkabel.
3: Hinzu kommt ein Glasfaserkabel, wovon Thüringer Städte und Dörfer entlang der Trasse direkt profitieren können. Die Bauarbeiten gehen trotz des langen Winters gut voran, trotz der anspruchsvollen Landschaft. Deswegen wird rund ein Drittel der rund 75 Kilometer langen Strecke gebohrt, beispielsweise bei Bauershof im Wartburgkreis.
4: Knapp 1000 Meter werden hier ein Stück Wald unterquert. Das ist ja auch dann der Grund, warum wir hier auf die geschlossene Querung gesetzt haben, dass wir eben den Wald nicht roden müssen, keine Schneise machen müssen. Gibt aber natürlich auch andere Gründe, Straßen, Gewässer, die wir eben unterqueren wollen. Und da können wir natürlich keinen Graben ziehen und dementsprechend setzen wir auf das Horizontal-Bohrspülverfahren.
3: Rund 1,5 Meter tief werden die Kabel im Regelfall unter der Erde liegen, manchmal auch tiefer. Klingt aber trotzdem wenig für die Strommenge von 4 Gigawatt, also einer Leistung von 3 Atomkraftwerken, die durchfließen soll.
4: Natürlich ist es ein Stromkabel. Es gibt einen gewissen Wärmeeintrag bei 1,5 bis 2 Grad ungefähr. Hängt immer von den Bodengegebenheiten ab, aber das ist so das, was letztendlich an Wärme noch ankommt oben.
3: Schnee wird aber trotzdem noch liegen bleiben.
2: Und Sie haben es wahrscheinlich mitbekommen, das war ein Beitrag zum Südlink und nicht zur Bahnindustrie. Wir bitten um Entschuldigung.

0: Und dann schauen wir an dieser Stelle auf ein Wetterphänomen. Für dieses Jahr hat er sich angekündigt, El Niño. Alle paar Jahre treten die Wechsel in der Strömungsrichtung des Wassers im Pazifik auf. Auswirkungen hat das auf viele Teile der Erde. Ob es in diesem Jahr einen sogenannten Super-El Niño gibt, mit entsprechend großen Auswirkungen aufs globale Wetter, das wissen die Meteorologen noch nicht zu sagen. Aber dass er eher kommt als üblich, das scheint festzustehen. Tobias Haller berichtet.
1: Die Weltwetterorganisation WMO berichtet in Genf, dass El Niño mit einer Wahrscheinlichkeit von 80% bereits in den Sommermonaten beginnen wird. Dafür sprechen die aktuell ungewöhnlich hohen Meerestemperaturen im tropischen Pazifik, sagt WMO-Generalsekretärin Celeste Saulo. Es besteht zwar noch einige Unsicherheit in der Vorhersage, wir müssen uns aber auf einen mittelstarken, wenn nicht gar starken El Niño vorbereiten. Das Wetterphänomen tritt alle 2 bis 7 Jahre auf und kann bis zu 12 Monate anhalten. Die Auswirkungen von El Niño sind regional sehr unterschiedlich. Während für Mittelamerika, Australien und Teile Südasiens Dürreperioden und neue Temperaturrekorde drohen, gehen die Experten von viel Niederschlag und Überschwemmungsgefahr im Süden der USA, in Teilen Südamerikas und Zentralasien aus. Direkte Auswirkungen in Europa seien unwahrscheinlich.
2: El Niño conditions will pour fuel on the fire of a warming world.
1: Die Auswirkungen von El Niño gießen Öl in das Feuer der globalen Erwärmung, warnt UNO-Generalsekretär Antonio Guterres. Die einzige wirksame Antwort, so Guterres, sei die Abkehr von fossilen Brennstoffen. Zudem brauche es in allen Ländern Frühwarnsysteme gegen Extremwetterereignisse.
0: 17.39 Uhr und gute Nachrichten für deutsche Tennisfans.
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4: Vor allem für diejenigen, die auf Alexander Zverev halten. Silke Heine hier im Studio und ich habe mir noch Verstärkung in Paris dazu geholt. Guido Ringel, der hat das Viertelfinal-Match von Alexander Zverev heute gesehen gegen den spanischen Jungster Rafael Jodar. Und wenn wir sagen, hat gesehen, dann ist dieses Match zu Ende. Und es gab großen Jubel für Alexander Zverev, Guido, oder?
5: Das kann man wohl sagen und zu Recht. Also er ist gar nicht so aus dem Häuschen gewesen, ist gar nicht ausgeflippt vor Glück, aber man hat ihm die Erleichterung schon angemerkt. Die Siegerfaust war da, der Hamburger hat es souverän gemeistert, muss man ehrlicherweise sagen. Es war von allen prognostiziert worden, dass Rafael Jodar eine schwere Hürde sein würde für Alexander Zverev, die Nummer 3 der Welt. Und der Spanier aus Madrid mit seinen 19 Jahren hat schon gezeigt, hat zumindest angedeutet, was er drauf hat, aber gegen diesen Alexander Zverev war er einfach überfordert. Also Tenniskunst beim Spanier hin oder her. Auf Dauer war dieser Druck, dieser immense Druck von Zverev von der Grundlinie und auch mit seinem Aufschlag einfach nicht zu parieren von Rafael Jodar. Und der ist mit seinen 19 Jahren jetzt hier im Viertelfinale eines Grand Slam Turniers gewesen. Der wird seinen Weg schon noch gehen. Das kann man erkennen. Was der leistet, ist schon jetzt beeindruckend, aber eben noch beeindruckender. Vielleicht auch aufgrund des Altersvorsprungs von 10 Jahren. Das Tennis von Alexander Zverev, der Deutsche, steht im Halbfinale.
4: Ja, nun hat er erstmal 2 Tage frei und hat wirklich die große Chance, erstmals in seiner Karriere ein Grand Slam Turnier zu gewinnen. Wer kann ihn jetzt noch schlagen und welchen Eindruck macht er eigentlich auf dich?
5: Ich weiß keinen, der ihn schlagen könnte, egal wer es sein soll. Also in der nächsten Runde wird es entweder der Brasilianer Fonseca oder der Tscheche Menzik, beides so Top 30 Spieler. Das ist nicht zu packen, egal für wen. Zverev wird im Finale stehen, das glaube ich. Und dann wird der Gegner vielleicht Felix Auger-Aliassime sein. Die Nummer 6 der Welt, der Kanadier. Das ist dann nochmal eine Herausforderung. Aber der hat hier nicht so überragend gespielt in den Tagen von Paris wie Zverev. Deswegen ist mein großer Tipp auf den Turniersieg Alexander Zverev. Bitte nicht drauf wetten und mich anschließend verklagen, wenn es nicht so kommt. Aber es ist so wahrscheinlich, dass das kommt. Diese Chance lässt er sich nicht mehr nehmen. Er ist so selbstbewusst und so selbststark in diesen Tagen von Paris, der holt es.
4: Ja, wir würden uns ja auch darüber freuen. Vielen Dank erstmal, Guido Ringel, für die Informationen und wir halten Sie natürlich alles über alles auf dem Laufenden, was die French Open anbelangt. Wir schauen zum Fußball, da muss sich Lok Leipzig nach dem verpassten Aufstieg in die dritte Liga für die kommende Regionalliga-Saison einen neuen Trainer suchen, denn nach der erneut verlorenen Aufstiegsrelegation ist Jochen Seitz überraschend zurückgetreten. Sven Herold.
6: In einer Mitteilung des Clubs heißt es, er habe am Vormittag zunächst die Geschäftsführung und dann die Mannschaft von seiner Entscheidung informiert. Das kommt durchaus überraschend, denn erst im Februar hatte er seinen Vertrag bis 2028 verlängert. Warum er nun diesen Schritt geht, bleibt vorerst unklar. In den kommenden Tagen wolle er ein längeres Statement abgeben, heißt es von Vereinsseite. 2 Jahre stand Jochen Seitz bei Lok Leipzig an der Seitenlinie. In dieser Zeit wurde er 2-mal Regionalligameister und gewann 1-mal den Sachsenpokal. In den Aufstiegsspielen zur 3. Liga zog er mit seinem Team allerdings 2-mal den kürzeren. Wie der 1. FC Lok weiter mitteilt, wird Jochen Seitz vorerst kein neues Traineramt bei einem anderen Verein übernehmen.
4: Unterdessen ist die deutsche Fußballnationalmannschaft in ihre WM-Mission gestartet. 14.28 Uhr machte sich die Lufthansa-Maschine mit dem DFB-Tross an Bord von Frankfurt auf den Weg nach Chicago. Frage an unseren DFB-Reporter Tim Brockmeier. Ist das Team denn auch gut abgehoben?
7: Ja, alle haben es unfallfrei in den Flieger geschafft. Ich habe auch keinen gesehen, der nochmal hektisch zurück ins Hotel musste, weil Reisepass vergessen. Es gab am Flieger auf der Gangway, auf der Treppe zum Flieger noch ein offizielles Abschiedsmannschaftsfoto. Alle, Kimmich, Neuer, Nagelsmann und Co. rausgeputzt in feinem Dress, leichte Sommeranzüge, teilweise schwarz, teilweise beige. Und dann ging's rein in den Flieger. Es ist ein ganz normaler Linienflug, LH343 von Frankfurt nach Chicago. Hatte ordentlich Verspätung, fast eine Stunde dann, weil es gab eine Gewitterwarnung für Frankfurt und dann noch leichten Sommerregen, aber dann ging es in die Luft. 8 Stunden Flug sind es rüber nach Chicago für die deutsche Fußballnationalmannschaft. Damit es nicht langweilig wird, gibt es jede Menge Filme im Onboard-Entertainment und natürlich auch Essen, wahlweise Riesengarnelen, Rind oder geschmorte Aubergine. Um 15.30 Uhr Ortszeit landet der Flieger in Chicago. Für das Team von Bundestrainer Julian Nagelsmann geht es dann erstmal ins Hotel, Jetlag, wegschlafen und in den nächsten Tagen gilt es, sich an die Bedingungen vor Ort gewöhnen. Auch natürlich stehen Trainingseinheiten auf dem Programm und ein paar Fanaktionen, bevor am kommenden Samstag dann 20.30 Uhr deutscher Zeit das allerletzte Testspiel, die Generalprobe vor der WM ansteht. Gegner ist dann Gastgeber USA.
4: Ja, und da darf man natürlich gespannt sein, wie sie diese Generalprobe bestreiten am Samstagabend.
0: 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Top-Thema zur Stunde. In den Nachrichten ist, dass Thüringens Landesregierung höhere Besoldungen für Beamte auf den Weg gebracht hat. Details dazu in den Nachrichten um 6 und weitere Meldungen jetzt mit Anne Krambeer.
8: In Sachsen-Anhalt ist die Zahl der Asylbewerber seit Jahresbeginn deutlich gesunken. Nach Angaben des Innenministeriums kamen in den ersten 5 Monaten 851 Asylsuchende. Das waren über ein Drittel weniger als im gleichen Zeitraum des vergangenen Jahres. Ministerin Tamara Zieschang sagte, die Maßnahmen zur Begrenzung der irregulären Migration zeigten Wirkung. In Belgien ist der Flugverkehr weitgehend lahmgelegt. Wegen eines spontanen Streiks der Fluglotsen wurde der Luftraum des Landes am Nachmittag gesperrt. Voraussichtlich bis 21 Uhr sind nur Staatsflüge, medizinische Einsätze sowie Such- und Rettungsflüge gewährleistet. Ein Stromausfall im Leipziger Südosten ist behoben. Laut den Stadtwerken sind alle betroffenen Haushalte wieder am Netz. Bei Baggerarbeiten auf dem Gelände des Deutschen Wetterdienstes war am Vormittag ein Kabel beschädigt worden. Zum Wetter am Abend immer mehr Wolken und einige Schauer oder Gewitter bei 17 bis 24 Grad. In der Nacht viele Wolken, teilweise ergiebiger Regen oder Gewitter, 16 bis 11 Grad. MDR aktuell Verkehrsdienst. A2 Richtung Berlin. Zwischen Hannover-Bodfeld und Kreuz Hannover-Ost 6 Kilometer Stau nach einem Unfall. A2 Richtung Hannover. Zwischen Dreieck Werder und Lenin 4 Kilometer Stau wegen Bergungsarbeiten. Sie brauchen hier eine Dreiviertelstunde länger. A2 Richtung Hannover. Zwischen Peine und Hämelerwald 8 Kilometer stockender Verkehr an der Baustelle. Vorsicht auf der A4 Frankfurt Richtung Dresden. Zwischen Gera-Leumnitz und Ronneburg befindet sich Öl auf der rechten Spur. Geblitzt wird auf der A14 Richtung Dresden zwischen Grimma und Mutschen, auf der A17 Richtung Prag zwischen Dresden-Gorbitz und Dresden-Südvorstadt, auf der A71 Richtung Sangerhausen zwischen Oberhof und Grevenroda. Soweit der MDR aktuell Verkehrsdienst, die Zeit 17.47 Uhr.
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0: Und da hatte sich hier vor 10 Minuten etwa der Fehlerteufel eingeschlichen. Deshalb wiederholen wir das jetzt nochmal, dieses Thema Deutschlands Schienen. Das sind ja gerade gefühlt eine Baustelle. Für Reisende bedeutet das ja oft Umleitungen und Verzögerungen. Die Bahnindustrie hingegen freut sich über volle Auftragsbücher. Und jetzt der richtige Beitrag von Anna Korwis.
9: Die Unternehmen der Bahnindustrie, wie Siemens, aber auch kleine Mittelständler, bauen Züge, Gleise oder Signale. Ohne sie geht nichts auf der Schiene. Und sie haben alle Hände voll zu tun. Mit 15,6 Milliarden Euro Umsatz hat die Branche im vergangenen Jahr einen Rekord erreicht. Auch die Aufträge legten kräftig zu, um 19% auf fast 22 Milliarden Euro, sagt der Präsident des Verbands der Bauindustrie, André Rodenbeck.
10: Spannend ist, dass das Wachstum im Gegensatz zu den Vorjahren stärker im Inland entsteht. Der Heimatmarkt macht inzwischen 63% des gesamten Umsatzes aus.
9: Das 500 Milliarden Euro große Sondervermögen der Bundesregierung und Sanierungsprogramme treiben die Nachfrage an. Vor allem die Infrastrukturtechnik boomt. 2025 wurden deutlich mehr Gleise verbaut oder Signale modernisiert als in den Jahren zuvor. Und der Verband rechnet für 2026 mit einer weiteren Steigerung. Für Rodenbeck der Beweis:
10: Wenn Planungssicherheit gegeben ist, dann gelingt auch der Infrastrukturhochlauf der Schiene.
9: Einen Schönheitsfehler hat die Bilanz allerdings. Im größten Segment, dem Geschäft mit neuen Zügen. Hier bleibt die Nachfrage hinter den Erwartungen der Branche zurück. Die Unternehmen könnten noch mehr leisten, sagt Rodenbeck. Technologien und Know-how seien da. Die Modernisierung der Schiene habe gerade erst begonnen. Sie sei eine Mammutaufgabe, die allen einen langen Atem abverlange. Den Fahrgästen, aber auch der Politik.
10: Wir sehen perspektivisch nach wie vor keine verbindliche Verstetigung der Investitionshöhe. Und das Sondervermögen, wissen wir alle, hat ein Ablaufdatum. Der politische Wille ist grundsätzlich da. Was wir vermissen, ist die nötige Weitsicht. Denn während die Branche auf die notwendige finanzielle Planungssicherheit wartet, um die Kapazitäten weiter hochzufahren, wartet der Bund darauf, dass die Branche ihre Kapazitäten hochfährt. Da beißt sich die Katze in den Schwanz.
9: Die Unternehmen müssten sich auf die Finanzierung verlassen können, sagt Sarah Stark, die Hauptgeschäftsführerin des Verbands der Bahnindustrie. So müsste zum Beispiel garantiert sein, dass nicht abgerufene Mittel aus dem Sondervermögen für die Schiene erhalten bleiben und nicht zurück in den Bundeshaushalt fließen.
11: Die Politik hat immer versichert, dass diese Mittel bestehen bleiben und dass sie sicher sind. Gleichzeitig sehen wir jetzt wieder bei den Haushaltsverhandlungen 27, dass alle Ressorts sparen müssen. Und eine politische Aussage, dass die Mittel im nächsten Jahr benutzt werden können, ist nichts, auf das sie wirklich Investitionen sozusagen bauen können.
9: Das müsse gesetzlich verankert werden. Außerdem fordert der Verband einen Fonds, in dem Mittel für die Eisenbahninfrastruktur verbindlich festgeschrieben werden.
0: Und wir bleiben noch auf der Schiene mit dem Zug nach Bad Harzburg oder Goslar. Das war zu Zeiten der deutschen Teilung unmöglich. Doch heute, vor 30 Jahren, änderte sich das. Seitdem fahren im Nordharz wieder Züge nach Niedersachsen und halten auch in Stapelburg. Sven Stefan hat sich dort umgehört.
12: Alle 2 Stunden hält ein Zug in Stapelburg. Von hier geht's direkt nach Goslar oder Magdeburg. Ohne Umsteigen freuen sich Steffi und Thomas Geißler, die im Ort wohnen.
13: Und das ist schon eine schöne Sache. Man kann wirklich mit dem Koffer bis hierher und dann
14: fährt bis Magdeburg durch. Ne?
13: Fährt bis Magdeburg durch oder wo man sonst so hin muss. Ne?
12: Die Bahnstrecke nach Bad Harzburg wurde durch die deutsche Teilung unterbrochen. Nach der Wiedervereinigung wurde zwischen Stapelburg und Fienenburg in Niedersachsen eine ganz neue Strecke gebaut, erinnert sich Silvia Schlick.
15: Diese riesigen Baumaschinen, die hier standen, das fanden wir ja auch mal faszinierend. Und auch mit den Kindern, dass die das sehen.
12: Nach gerade mal 1,5 Jahren Bauzeit war die 15 Kilometer lange Strecke fertig. Am 2. Juni 1996 wurde sie feierlich eröffnet. Thomas Geißler war dabei.
14: Ja, viele Menschen hier waren, die beiden Verkehrsminister von Sachsen-Anhalt und Niedersachsen, haben hier auch eine Rede gehalten. War schon toll.
12: Die Stapelburger waren vom neuen Bahnanschluss begeistert. Peter und Silvia Schlick ebenso wie ihr Schwiegersohn Sven Müller.
14: Und dann sind wir hier los, bis nach Leipzig auf dem Hauptbahnhof. Und dann sind wir zum Weihnachtsmarkt. Weißt du noch?
15: Ja.
14: Das war Hammer.
16: Zu Schulzeiten gab es das Schülerferienticket. Ich konnte damit immer nach Fienburg ins Freibad fahren. Und das haben wir eigentlich ohne Ende genutzt und sind fast jeden Tag in Sommerferien nach Fienburg rübergefahren.
12: Am Anfang fuhren auf der neuen Strecke sogar Fernzüge. Heute sind hier Pendler, Berufsschüler und Touristen unterwegs. Der Bahnanschluss hat Stapelburg viel gebracht, findet Steffi Geißler.
13: Es gibt viele neue Wohngebiete, die in den letzten Jahren entstanden sind. Und wenn man irgendwo bauen möchte, dann schaut man sich ja erstmal so seine Umgebung an und guckt,
14: was ist alles
13: da? Ist eine Schule da? sein Kindergarten da. Auch der Bahnhof ist da sicherlich nicht zu verkennen.
12: Denn dank der Bahn geht's seit nunmehr 30 Jahren auch von Stapelburg aus in alle Welt.
0: Und Bilder dazu gibt's heute Abend im MDR-Fernsehen bei Sachsen-Anhalt. Heute in Zeiten knapper Kassen wird jeder Euro hin und her geschoben, auch bei diesem Beispiel aus Kamenz. Den öffentlichen Personennahverkehr ausdünnen, damit etwa 150 bis 200 Frauen auch weiterhin im Kamenzer Krankenhaus Kinder entbinden können. Zugegeben, es ist etwas zugespitzt formuliert, trifft aber letztlich den Kern. Hier wird Gesundheitsvorsorge gegen Mobilität ausgespielt, kritisiert der Fahrgastverband Pro Bahn die Entscheidung der Kreisräte. Eine 500.000 Euro soll vom ÖPNV abgeknapst werden, um damit die Geburtenstation in Kamenz bis Jahresende zu retten. Was haben sich die Kreisräte dabei gedacht? Das haben Lutz Günther und Martin Wenk versucht herauszufinden.
17: Es war eine umstrittene Entscheidung des Kreisrates am Sonntag, doch Kreisrat Roland Danz von den Freien Wählern steht hinter ihr.
18: Weil wir vor der Frage standen, im gewissen Sinne tatenlos einer Schließung einer wichtigen Einrichtung zuzusehen, die für die Region um Kamenz herum, für den sorbischen Kulturraum auch eine große Bedeutung hat. Sie hat auch eine Bedeutung im westlichen Landkreis in Richtung Königsbrück. Und weil vom Grunde her viele Fragen, die damit verbunden waren, mit der angekündigten Schließung, überhaupt nicht geklärt sind.
17: Doch auch mit dem Beschluss ist noch längst nicht alles geklärt. Im Gegenteil, für den Kreisrat Jonas Löscher von den Grünen, der kritisiert, dass hier Krankenhauspatienten gegen ÖPNV-Fahrgäste ausgespielt werden, tun sich ganz neue Fragen auf.
19: Jetzt müssen wir natürlich auch erstmal sehen, was das konkret bedeutet, ob diese 500.000 überhaupt, sage ich mal, möglich sind, die aus dem Wochenend- und Ferienangebot im ÖPNV im Landkreis überhaupt noch rauszusparen. Das wird sich jetzt erst auch in den nächsten Tagen zeigen. Ich glaube, und soweit war auch unser Vorschlag, dass es wichtig wäre, das Geld auf mehrere Posten zu verteilen, damit die Einschnitte am Ende nicht so groß sind. Wir hoffen, dass die Kreisverwaltung jetzt nochmal nachlegt und auch nochmal andere Quellen sucht, bei denen vielleicht nochmal Geld abzuknapsen ist, damit es eben nicht zu solchen starken Einschnitten beim ÖPNV kommen muss.
17: Kürzungen beim ÖPNV, keine Perspektive für das Krankenhaus über das Jahr 2026 hinaus. Für Sven Gabriel von der FDP wirkte der ganze Beschluss halbgar. Aus seiner Sicht gehört der ÖPNV eher ausgebaut und nicht zusammengekürzt.
20: Ich sehe das kritisch. Deswegen habe ich mich am Sonntag der Stimme enthalten. Nicht bloß kritisch wegen der Gegenfinanzierung, sondern wegen dem Gesamtaufbau des Beschlusses.
17: Zum Aufbau gehört nämlich auch, dass die Reduzierung des ÖPNV, anders als der Krankenhauszuschuss, in dem Beschluss nicht bis zum Ende des Jahres befristet ist. Da heißt es aufpassen, dass die Einsparungen nicht einfach in den neuen Haushalt übernommen werden, sagt Jonas Löschau.
19: Das könnte zum Problem werden. Die finanzielle Situation im Kreis wird ja nicht besser. Sagen wir mal, da müssen wir jetzt an der Stelle einfach wirklich den politischen Druck erhöhen, dass wenn es zu einer Kürzung kommt, die wirklich nur bis Ende des Jahres begrenzt ist und danach wieder zumindest auf den Ausgangszustand zurückgeht.
17: Das Thema wird die Kreisräte wohl noch eine Weile beschäftigen.
0: Der Beitrag von Lutz Günther und Martin Wenk. Viele Kirchen in Deutschland haben offene Türen, können kostenlos besichtigt werden. Doch der Unterhalt der meist historischen Gebäude ist teuer. Deshalb wird, ähnlich wie in manchen anderen Ländern, teilweise Eintritt verlangt. Im Naumburger Dom beispielsweise ist das der Fall. Und künftig auch in einem weiteren UNESCO-Welterbe, nämlich dem Kölner Dom. Einzelheiten aus Köln von Mathis Trapp.
21: 12 Euro soll der Eintritt kosten. Ausgenommen sind Schülerinnen und Schüler bis 13 Jahre, außerdem Schwerbehinderte und ihre Begleitung. Schüler ab 14, Studierende und Auszubildende zahlen die Hälfte, 6 Euro. Die Ermäßigung gibt es auch für Inhaber eines NRW-Sozialpasses. Seniorinnen und Senioren zahlen dagegen den Vollpreis. Freien Eintritt wird es an bestimmten Feiertagen geben, zum Beispiel rund um die Heiligen Drei Könige, am 1. Mai, am Tag der Deutschen Einheit und zur Kölner Nacht der Museen. Auch der Besuch der Gottesdienste bleibt kostenlos. Wer beten oder eine Kerze anzünden will, hat auch weiterhin freien Eintritt in den Dom und muss einen separaten Eingang am Gebetsbereich der Schmuckmadonna nutzen. Die Betreiber des Kölner Doms hoffen, dass sie mit dem Eintrittspreis von 12 Euro den Unterhalt und den Erhalt des Welterbes finanzieren können. Aktuell ist der Betrieb nicht kostendeckend. Der Unterhalt des Doms kostet täglich 44.000 Euro. Jährlich sind es 16 Millionen.
0: Und von Mathis Trapp in Köln geht's zu Florian Rost im MDR Wetterstudio in Leipzig und Deine Aufgabe heute Abend besteht weiterhin darin, die Gewitter zu beobachten. Wo sind denn die gerade?
1: Ja, die erstrecken sich momentan von der Harzregion über das Eichsfeld bis in Teile des Wartburgkreises. Ist eine erste vorgelagerte Front, die uns da heute Abend in Pfalen, Sachsen-Anhalts und Thüringens beschäftigen wird. In Sachsen bleibt es wahrscheinlich noch trocken. Zum Abend zur Nacht hin allerdings kommt dann ein nächstes Regengebiet bei uns an. Da stecken anfangs ebenfalls einzelne Gewitter drin. Nach Mitternacht sind Blitz und Donner allerdings kein Thema mehr. Dafür der Regen, der sich dann von Thüringen weiter in Richtung Sachsen-Anhalt und Sachsen voranarbeiten wird.
0: Die Woche bleibt durchwachsen?
1: Es bleibt durchwachsen, genau so ist es. Morgen insgesamt weiterhin eher wechselhaftes Wetter. Das eigentliche Regengebiet der Nacht wird sich zwar in Richtung Oberlausitz zurückziehen, kann hier allerdings durchaus noch bis zum Nachmittag durchhalten. Ansonsten haben wir es dann im Laufe des Tages bei wechselnder Bewölkung erneut mit einigen Schauern, möglicherweise auch nochmal mit Blitz und Donner zu tun. Und da das Ganze mit kühlerer Luft einhergeht, liegen die Höchsttemperaturen merklich unter denen des heutigen Tages. Morgen ist bei 17 bis 22 Grad Schluss.
0: Und das ist dann so richtig ergiebiger Regen, der so die Trockenheit der letzten Wochen wegnimmt? Oder?
1: So sah es jedenfalls bis vor kurzem aus. Insgesamt bewegt sich der ganze Spaß jetzt aber schneller als ursprünglich gedacht, wodurch dann in den eigentlich waldbrandgefährdeten Gebieten, nämlich nordöstlich der Elbe, nicht so viel ankommt, wie wir das gestern noch eigentlich auf dem Schirm hatten. Nichtsdestotrotz wird es bis einschließlich Sonntag immer wieder weiter regnen. Große Regenmengen zumindest in kurzer Zeit nicht zu erwarten. Dafür wird der Wind eine große Rolle spielen. Vor allem Donnerstagnachmittag, Abend sind teilweise schwere Sturmböen möglich.
0: Florian Ross, Dankeschön.
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0: Gleich um 6 Uhr folgen die Nachrichten und dann schauen wir auf den Bundeskanzler Friedrich Merz, heute geradezu euphorisch, sowohl in Bad Saarow auf dem Ostdeutschen Wirtschaftsforum als auch dann in Berlin beim Empfang des neuen ungarischen Regierungschefs. Und wir schauen in die USA. Wie sieht's aus mit der Männerfreundschaft zwischen Trump und Netanyahu?
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26: Um 18 Uhr mit Anne Kramwehr. Thüringens Landesregierung hat höhere Besoldungen für Beamte auf den Weg gebracht. Das Kabinett beschloss einen Gesetzentwurf, der nun in den Landtag eingebracht werden soll. Die Beamten sollen eine reguläre Tariferhöhung bekommen. Außerdem wird ein Urteil des Bundesverfassungsgerichts umgesetzt. Danach müssen auch Beamte in niedrigen Besoldungsgruppen mehr verdienen als jemand, der auf Sozialleistungen angewiesen ist. Thüringen kosten die Erhöhungen in diesem und im nächsten Jahr rund 415 Millionen Euro. Nach Angaben von Finanzministerin Katja Wolf wird das Land dafür auch auf seine finanziellen Rücklagen zurückgreifen. In Sachsen-Anhalt ist die Zahl der Extremisten auf einen neuen Höchststand gestiegen. Wie aus dem aktuellen Verfassungsschutzbericht hervorgeht, wurden im vergangenen Jahr rund 7.310 Personen erfasst. Das sind knapp 20% mehr als im Jahr zuvor. Innenministerin Tamara Zieschang bezeichnete als größte Herausforderung den Rechtsextremismus. Rund 70% der erfassten Extremisten würden dem rechtsextremen Spektrum zugerechnet. Als Hauptgrund gilt das starke Mitgliederwachstum der AfD in Sachsen-Anhalt. Sie wird als gesichert rechtsextremistisch eingestuft. Die Unionsfraktion dringt darauf, das Selbstbestimmungsrecht einzuschränken. Der Justiziar der Fraktion Martin Blum sagte der Süddeutschen Zeitung, wenn Vorname und Geschlechtereintrag voraussetzungslos geändert werden könnten, werde ein Einfallstor für möglichen Missbrauch geschaffen. Die Unionsfraktion unterstützt damit einen Vorstoß aus Sachsen, Thüringen und Sachsen-Anhalt. Hintergrund ist der Fall der Rechtsextremistin Marla Svenja Liebig. Liebig hatte nach einer Verurteilung den Geschlechtseintrag von männlich zu weiblich ändern lassen und sollte die Haft dann in einem Frauengefängnis antreten. Der Rüstungskonzern Rheinmetall hat einen milliardenschweren Auftrag aus Rumänien erhalten. Wie der Konzern mitteilte, hat das NATO-Land Rüstungsgüter im Wert von 5,7 Milliarden Euro bestellt. Dazu gehörten 4 Marineschiffe, 300 Linkspanzer sowie Flugabwehrsysteme und Munition. Die entsprechenden Verträge seien bereits unterzeichnet. Die Auslieferung beginne 2028 und solle bis 2030 abgeschlossen sein. Der Trainer von Regionalligameister Lok Leipzig, Jochen Seitz, ist nach dem verpassten Aufstieg in die dritte Fußballliga zurückgetreten. Das teilte der Verein heute mit. Lok hatte in der Relegation gegen die Würzburger Kickers verloren. Es ist bereits das dritte Mal binnen 6 Jahren, dass Lok Leipzig in Aufstiegsspielen scheitert. Das waren die Nachrichten. Zum Wetter. Zunächst die Temperaturen. Auf dem Brocken stark bewölkt 15 Grad, Chemnitz stark bewölkt 22, Dresden leicht bewölkt 25 Grad, Eisenach stark bewölkt 23, Erfurt wolkig 24, Fichtelberg wolkig 17, Gera stark bewölkt 24, Görlitz wolkig 24 Grad, Halle stark bewölkt 24, Leipzig bedeckt 24, Magdeburg bedeckt 25 Grad und Meiningen wolkig bei 23 Grad. Die Vorhersage: am Abend immer wieder Wolken, einige Schauer und Gewitter bei 17 bis 24 Grad. In der Nacht viele Wolken, teilweise ergiebiger Regen oder Gewitter 16 bis 11 Grad. Morgen wechselnd oder stark bewölkt, zeitweise Regen oder Gewitter 17 bis 22 Grad. Am Donnerstag nach Aufheiterungen wieder Schauer oder kräftige Gewitter bei leicht steigenden Temperaturen. MDR aktuell Verkehrsdienst. A2 Richtung Berlin zwischen Hannover-Bothfeld und Kreuz Hannover-Ost 6 Kilometer Stau nach einem Unfall. A2 Richtung Hannover zwischen Dreieckwerder und Lenin 4 Kilometer Stau wegen Bergungsarbeiten. Sie brauchen hier eine Dreiviertelstunde mehr. A2 Richtung Hannover zwischen Peine und Hämmelerwald 8 Kilometer stockender Verkehr an einer Baustelle. A4 Richtung Dresden zwischen Eisenach-West und Eisenach-Ost nach einem Unfall gesperrt. Vorsicht auf der A4 Frankfurt Richtung Dresden zwischen Gera Leumlitz und Ronneburg befindet sich Öl auf der rechten Spur. Vorsicht auf der A4 Frankfurt Richtung Dresden zwischen Hainichen und Berbersdorf liegt eine Matratze auf der mittleren Spur. Geblitzt wird auf der A14 Richtung Dresden zwischen Grimma und Mutschen, auf der A17 Richtung Prag zwischen Dresden-Gorbitz und Dresden-Südvorstadt und auf der A71 Richtung Sangerhausen zwischen Oberhof und Gräfenroda. Soweit der MDR aktuell Verkehrsdienst. Die Zeit 18.05 Uhr.
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3: Mit Susanne Böttcher und dem Blick nach Sachsen-Anhalt. Hier wurde heute der aktuelle Verfassungsschutzbericht vorgelegt. Den kennt Jochen Müller.
4: Die Zahl der Extremisten ist im letzten Jahr erneut angewachsen. Der Verfassungsschutz geht davon aus, dass etwa 7.310 Personen verfassungsfeindlichen Gruppen zuzurechnen sind. Das ist ein Anstieg von über 19%. Grund für diesen Anstieg ist das Anwachsen der rechtsextremen Szene. Der werden inzwischen etwa 5.100 Personen zugerechnet. Das sind ziemlich genau 1.000 mehr als noch im Jahr davor. Aber warum ist das so? Innenministerin Tamara Zieschang von der CDU.
5: Diese Entwicklung ist vor allem auf einen starken Anstieg der Mitgliederzahlen des rechtsextremistischen AfD-Landesverbandes in Sachsen-Anhalt zurückzuführen. Knapp 70% des gesamten extremistischen Personenpotenzials sind Rechtsextremisten. Diese Zahlen zeigen deutlich, dass der Rechtsextremismus auch weiterhin die größte Herausforderung für die Demokratie in Sachsen-Anhalt bleibt.
4: Die Verfassungsschützer beobachten auch in einigen unstrukturierten und gewaltbereiten Gruppen steigende Personenzahlen. Dazu gehören zum Beispiel Vereinigungen aus der rechten Musikszene und andere Gruppen, deren Mitglieder häufig jünger als 21 Jahre sind. Aber auch die linksextremistische Szene hat gehörigen Zulauf. Ihr werden inzwischen 770 Personen zugeordnet und offenbar gibt es eine Wechselbeziehung zwischen dem Anstieg ganz rechts und dem Anstieg ganz links, sagt Tamara Zieschang.
5: Der Anstieg des linksextremistischen Personenpotenzials muss im Zusammenhang mit dem Wachstum und den verstärkten Aktivitäten von Rechtsextremisten gesehen werden und umgekehrt. Die Ränder verstärken sich wechselseitig.
4: Unverändert bleibt die Zahl der Islamisten in Sachsen-Anhalt. Der Verfassungsschutz geht von 400 Personen aus, unter ihnen rund 100 Salafisten. Der Verfassungsschutz registrierte außerdem erneut hybride Bedrohungen durch fremde Staaten, besonders durch Russland und China. Die seien fortwährend bemüht, das Vertrauen der Bevölkerung in den Staat durch Cyberangriffe, Spionage und Sabotageakte zu erschüttern.
0: Von Magdeburg nach Bad Saarow beim Ostdeutschen Wirtschaftsforum wollte Bundeskanzler Merz etwas stimmungsvolle Töne einstimmen. Merz lobte die ostdeutsche Wirtschaft als Vorbild für den industriellen Wandel in Deutschland. Forschung und Zukunftstechnologien haben laut Merz bedeutende Standorte im Osten. Merz sagte in seiner Rede unter anderem:
6: Ostdeutsche Hochschulen und Forschungsinstitute gehören heute zu den leistungsfähigsten Standorten ganz Deutschlands. In Görlitz zum Beispiel entsteht das Deutsche Zentrum für Astrophysik. Magdeburg hat sich mit dem Forschungscampus Stimulate zu einem führenden Innovationsstandort für KI in der Medizin entwickelt. In Greifswald wird weltweit sichtbare Spitzenforschung zur Fusionstechnologie betrieben. In Halle, Jena, Dresden entstehen neue Innovationen bei den Materialwissenschaften, Biotechnologie, Quantentechnologien. Alles das sind keine Fremdworte im Osten, sondern ist gelebte Praxis in Forschung und Entwicklung. Diese Forschungslandschaft ist ein enormer Standortvorteil für ganz Deutschland von internationaler Dimension. Wir sehen jetzt schon, dass in Ostdeutschland strategische Zukunftsindustrien entwickelt werden und entstehen. Nehmen wir nur einmal als weiteres Beispiel den Halbleiterstandort Sachsen. Meine Damen und Herren, was die Sachsen so schön Silicon Saxony nennen, ist heute eines der bedeutendsten Mikroelektronik-Cluster ganz Europas. Ich weiß nicht, ob Sie das alle wissen, aber jeder dritte Chip in Europa, der gefertigt wird, stammt mittlerweile aus Sachsen. Ich will ein zweites großes Zukunftsfeld nennen, neben dieser Innovation im Bereich der Digitalisierung, das ist das Thema Wasserstoffwirtschaft. Auch hier gehört Ostdeutschland inzwischen zu den Vorreitern in Europa. Von Rostock über Leuna bis Chemnitz entstehen derzeit zukunftsfähige Projekte. Es geht also wirklich in großen Schritten voran. Die Erfolgsgeschichten, die Innovationen, die geschrieben werden.
0: Soweit Bundeskanzler Friedrich Merz heute Vormittag beim Ostdeutschen Wirtschaftsforum in Bad Saarow. Zweiter wichtiger Termin für den Kanzler heute, der neue ungarische Präsident Peter Moccsa. Auf Antrittsbesuch in Berlin nach den langen Jahren des Ärgers mit Viktor Orban setzt Friedrich Merz enorme Hoffnungen in den neuen Mann. Ob die freilich so aufgehen, wird man wohl erst noch sehen. Georg Schwarte berichtet.
7: Da steht der junge, 45-jährige ungarische Premier Peter Moccsa im Kanzleramt. Sein Antrittsbesuch und der Bundeskanzler kommt aus dem Lächeln und Schwärmen gar nicht mehr heraus.
6: Antrittsbesuche sind ja immer auch ein Neuanfang. Für diesen Besuch gilt das in ganz besonderer Weise.
7: Denn diesem Neuanfang wohnt ein besonderer Zauber inne. Eine Zweidrittelmehrheit hat der ungarische Gast vor wenigen Wochen geholt. Nicht gegen irgendwen, sondern gegen Viktor Orban. 16 Jahre war der Rechtspopulist an der Macht, hatte Merz, der EU, der Ukraine zuletzt wieder und wieder das Leben schwer gemacht. Der Kanzler verhehlt nicht, wie sehr ihn dieser Wahlsieg freut.
6: Das ist ein tiefer Einschnitt in der Geschichte Ungarns nach dem Ende des Kalten Krieges.
7: Und Friedrich Merz hört gar nicht mehr auf zu lächeln und zu loben.
6: Der Wahlsieg ist auch eine Inspiration für ganz Europa.
7: Denn zuletzt waren die Rechtspopulisten in Europa auf dem Vormarsch. Der Blick in die europäische Nachbarschaft machte Merz da nicht nur Hoffnung. Jetzt also das Beispiel Ungarn.
6: Peter Modja hat bewiesen, das Pendel schwingt nicht nur in eine Richtung, in die Richtung des Illiberalen oder gar Autoritären. Es kann auch zurück und eindrucksvoll in die Mitte zurückschwingen.
7: Der 45-Jährige steht da neben dem Kanzler, selbstbewusst und laut eigener Aussage bereit und willig, Ungarn wieder zu einem konstruktiven Partner in der EU zu machen.
8: Danke sehr, danke Herrn Bundeskanzler, danke für die Möglichkeit, danke für Ihre Einladung.
7: Als er dann gefragt wird, was er dem Kanzler denn raten würde, um die immer stärker werdende AfD hier in Deutschland wieder kleiner zu machen, winkt Moccsa allerdings bescheiden ab. Wer bin ich, um dem amtierenden Bundeskanzler hier Ratschläge zu geben, sagt er, um dann aber doch zu erzählen, wie er tausende Kilometer in Ungarn durchs Land und jedes noch so kleine Dorf gezogen sei, um für seine Sache zu werben. Das Geheimnis für den Erfolg meiner Partei, TISA, Arbeit, Arbeit, Arbeit.
9: Munka, Munka.
7: Merz steht da und hört aufmerksam zu, um Modgor dann zu versichern, alle Türen stünden Ungarn in Berlin jetzt offen, auch für mehr wirtschaftliche Kooperation. Deutschland ist schon jetzt Ungarns wichtigster Handelspartner. In Sachen Ukraine hofft Merz, dass dieses Ungarn jetzt anders als unter Orbán einen möglichen EU-Beitrittsprozess nicht mehr blockiert. Und was ist mit militärischer Hilfe?
6: Im Hinblick auf die militärische Unterstützung der Ukraine werden wir jetzt mit der neuen ungarischen Regierung sprechen.
7: Das allerdings dürfte weiterhin schwierig bleiben. Modgor, der gerade mit dem ukrainischen Präsidenten Zelensky über mehr Grundrechte für die ungarische Minderheit in der Ukraine verhandelt, war hier sehr klar. Unter seiner Führung, sagt er, werde es weiterhin weder Waffen noch Soldaten aus Ungarn für die Ukraine geben.
0: Jeder Sechste in Deutschland ist von Armut bedroht. Das besagt eine Erhebung des Paritätischen Wohlfahrtsverbandes. Der sieht hier auch die Bundesregierung in der Pflicht. Stattdessen verschärfe die durch geplante Kürzungen die Armut zusätzlich. Der Hauptgeschäftsführer des Gesamtverbandes, Joachim Rock, sagte uns:
10: Vor allem sehen wir mit großer Sorge, dass die Bundesregierung jetzt Kürzungen plant an Stellen, wo wir schon eine hohe Armutsbetroffenheit feststellen. Wir sehen, ältere Menschen sind überdurchschnittlich von Armut betroffen. Wir sehen, Studierende sind überproportional betroffen. Und die Regierung plant Kürzungen beim Wohngeld, was die Armutsquoten noch mal steigert. Vor allem ist die Regierung gefordert, an den Stellen, wo es brennt, dann auch zu löschen und die Leistungen zu verbessern,
0: sagt Joachim Rock vom Paritätischen Wohlfahrtsverband. Die israelische Rüstungsindustrie ist durch die aktuellen Kriege stark gefordert. Trotzdem schafft sie es, im großen Umfang Waffen zu exportieren. Das hängt vor allem am enormen technologischen Vorsprung der Branche. Julio Segador.
11: Israel hat trotz des Krieges im vergangenen Jahr mehr Rüstungsgüter verkauft als jemals zuvor. Nach einer Mitteilung aus dem israelischen Verteidigungsministerium beliefen sich die Rüstungsexporte 2025 auf rund 19 Milliarden US-Dollar. Dies ist im fünften Jahr in Folge ein neuer Höchststand. Fast ein Drittel der Exporte waren Raketen- und Luftverteidigungssysteme. Auch Beobachtungssysteme, die bei Nacht und schlechter Sicht bessere Bilder liefern, wurden verstärkt exportiert. Hauptabnehmer israelischer Rüstungsgüter ist laut Verteidigungsministerium mit 36% Europa, gefolgt von Asien und dem pazifischen Raum. Hierbei dürfte Deutschland einer der nationalen Hauptabnehmer israelischer Rüstungsgüter sein. So ist das Raketenabwehrsystem Arrow 3 mit einem Gesamtvolumen von über 6 Milliarden Euro ja mit Abstand größte Posten bei den Importen aus Israel. Genaue Zahlen zu den deutschen Rüstungsimporten aus Israel liegen nicht vor. In einzelnen europäischen Ländern gibt es aber wegen Israels Kriegsführung Vorbehalte gegen israelische Rüstungsgüter. So hat das französische Verteidigungsministerium für die anstehende Rüstungsmesse Eurosatory Verbote erlassen. Israel darf keinen nationalen Pavillon aufbauen und israelische Firmen dürfen ausschließlich Abwehrsysteme ausstellen. Die Präsentation von Offensivwaffen wurde untersagt.
0: Informationen von Julio Segador, damit genau 18.15 Uhr, Viertel sieben, Sie hören MDR aktuell das Nachrichtenradio. Top-Thema kommt aus Thüringen. Die Landesregierung hat höhere Besoldungen für Beamte auf den Weg gebracht. Details dazu gibt es in den Nachrichten halb sieben. Und weitere Meldungen hat jetzt Anne Krambeer für Sie.
26: Bundeskanzler Friedrich Merz hat der neuen ungarischen Regierung Unterstützung bei der Rückkehr in die Mitte Europas zugesichert. Beim Antrittsbesuch von Ministerpräsident Peter Modgor bezeichnet er dessen Wahlsieg gegen Viktor Orbán als Inspiration für ganz Europa. Modgor versprach, der EU wieder ein zuverlässiger Partner zu sein. Erstmals soll eine Frau die Kommunikationsbehörde des Vatikans leiten. Papst Leo berief die Mexikanerin Maria Montserrat Alvarado in das Amt. Die bisherige Präsidentin des katholischen Fernsehsenders EWTN wird damit im November den bisherigen Kommunikationschef Paolo Ruffini ablösen. Erinnerungsstücke großer Fußballlegenden sollen während der WM in den USA versteigert werden. Laut dem Auktionshaus Sotheby's sind darunter Pelés Weltmeistertrikot von 1958, ein Armband von Diego Maradona und Ausrüstungsstücke von Lionel Messi. Die Versteigerung in New York soll vom 29. Juni bis 16. Juli laufen. Das Wetter, am Abend immer mehr Wolken und einige Schauer oder Gewitter bei 17 bis 24 Grad. In der Nacht viele Wolken und teilweise ergiebiger Regen oder Gewitter, 16 bis 11 Grad. Und morgen wechselnd oder stark bewölkt, zeitweise Regen oder Gewitter bei 17 bis 22 Grad. MDR aktuell Verkehrsdienst. A2 Richtung Hannover zwischen Hannover-Bodfeld und Kreuz Hannover-Ost. 6 Kilometer Stau nach einem Unfall. Sie brauchen eine Dreiviertelstunde länger. A2 Richtung Hannover zwischen Dreieckwerder und Lenin. 4 Kilometer Stau wegen Bergungsarbeiten. Hier eine halbe Stunde mehr. A2 Richtung Hannover zwischen Irxleben und Eilsleben. Stockender Verkehr an einer Baustelle. A2 Richtung Hannover zwischen Peine und Hemmelerwald. 8 Kilometer stockender Verkehr an einer Baustelle. A4 Richtung Dresden zwischen Eisenach West und Eisenach Ost nach einem Unfall gesperrt. Vorsicht auf der A4 Frankfurt Richtung Dresden zwischen Gera Leumnitz und Ronneburg befindet sich Öl auf der rechten Spur. Und Vorsicht auf der A4 Frankfurt Richtung Dresden zwischen Hainichen und Berbersdorf liegt eine Matratze auf der mittleren Fahrspur. Geblitzt wird auf der A17 zwischen Dresden-Gorbis und Dresden-Südvorstadt in beiden Richtungen und auf der A71 Richtung Sangerhausen zwischen Oberhof und Gräfenroder. Soweit der MDR aktuell Verkehrsdienst, die Zeit 18.18 Uhr.
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0: Blick jetzt auf den Iran-Krieg. US-Präsident Donald Trump wähnte sich kurz vor einem Iran-Abkommen. Dann bricht Israels Staatschef Netanyahu die Waffenruhe mit Libanon und der Konflikt eskaliert. Aktueller Stand: Israel wird nach Angaben von Trump keinen Militäreinsatz in Beirut unternehmen. Vorausgegangen war ein Telefonat zwischen Trump und Netanyahu. Es scheint, als wären die USA und Israels sich uneins, wie und ob der Krieg gegen Iran enden solle, wenn eben keine Waffenruhe zwischen Israel und Libanon hält. Über die aktuellen Entwicklungen habe ich vor der Sendung mit Carsten Kühntop gesprochen. Er ist Korrespondent in Washington.
9: Ja, hallo, guten Tag.
0: Was ist denn darüber bekannt, wie die Kommunikation zwischen Trump und Netanyahu derzeit abläuft?
9: Also das Telefongespräch, um das es da geht, das lief gestern zwischen Netanyahu und Trump. Und wir wissen davon durch die Webseite Axios hier in den USA, der Journalist Barak Ravid, ein Israeli, der gute Connections hat, gute Verbindungen hat und da in der Regel gut informiert ist, der berichtet, dass Trump ausfällig geworden ist gegenüber Netanyahu. Er hat zu Netanyahu gesagt, du bist verrückt, du würdest längst im Gefängnis sitzen, wenn ich nicht wäre, ich habe dir deinen Arsch gerettet. Da geht es um die Korruptionsvorwürfe gegen Netanyahu. Alle hassen dich jetzt, alle hassen Israel, was machst du da eigentlich? Der Hintergrund ist, dass Trump der Ansicht ist, dass das Vorgehen Israels im Libanon unverhältnismäßig ist, dass Israel also auf eine unverhältnismäßige Art und Weise auf die Angriffe der Hisbollah antwortet und dass eben dieses Vorgehen es ist, was Trumps Bemühungen um eine Vereinbarung mit dem Iran, was das sabotiert. Gestern hatte es ja aus dem Iran geheißen, dass die Verhandlungen jetzt aufs Eis gelegt werden, denn Israel müsse da erst einmal sein Feuer im Libanon einstellen. Und Trump sagt, okay, wenn das so ist, dann werde ich mich jetzt bemühen, meinen Partner Netanyahu in die Schranken zu weisen.
0: Was haben denn die beiden selbst gesagt zu diesem Telefonat? Das sind jetzt Insider-Informationen. Trump und Netanyahu, haben die sich irgendwie geäußert?
9: Trump hat danach auf Truth Social, seinem Mediendienst, erklärt, dass die Hisbollah sich bereit erklärt habe, ihm gegenüber ihre Angriffe einzustellen. Und Netanyahu habe gesagt, dass seine Soldaten im Libanon jetzt den Rückwärtsgang sozusagen eingeschaltet haben. Und dann kurz darauf eine Stellungnahme des israelischen Ministerpräsidenten. Und er hat gesagt, wir verteidigen unser Land gegen Terroristen. Und Netanyahu hat deutlich gemacht, dass an seiner Position sich im Prinzip nichts geändert hat.
0: Vertiefen wir mal diesen Blick, diese Perspektiven, diese verschiedenen. Israel immer wieder im Visier der Hisbollah, die ja von Teheran mitfinanziert werden. Israelische Soldaten werden durch Hisbollah Sprengstoffdrohnen getötet. Das verstärkt natürlich auch den Druck auf Netanyahu in Israel. Hat der US-Präsident das auf dem Schirm?
9: Ja, das hat er ganz gewiss. Und die grundsätzliche Position der USA ist sicherlich unverändert. Und sie lautet, dass Israel das Recht hat, sich selbst zu verteidigen. Jetzt hier und konkret lernen wir aber eben und sehen das durch das Telefonat gestern, dass die Interessenslagen Israels und der USA eben nicht deckungsgleich sind. Trump möchte endlich zu einer Vereinbarung mit dem Iran gelangen, damit die Straße von Hormus endlich geöffnet wird. Netanyahu sieht in dem Moment, wo diese Verhandlungen immer weiter fortschreiten, dass sich das Fenster für das eigene militärische Vorgehen gegen die Hisbollah immer weiter schließt. Und ich denke, dass er sicherlich kalkuliert, solange wir jetzt noch tun können, was wir tun möchten, sollten wir die Gelegenheit nutzen, bevor unter Umständen tatsächlich mal salopp gesagt der Frieden ausbricht. Da haben Trump und Netanyahu tatsächlich unterschiedliche Interessen.
0: Ich würde gerne noch mal die Friedensfindung für Trump vertiefen. Vielleicht auch mit Blick auf kommende Woche. Ist das ein Thema, dass dann die Fußball-WM startet und Donald Trump in dieser Zeit nicht in einen Krieg verwickelt sein möchte?
9: Nein, das spielt hier überhaupt keine Rolle in diesen Diskussionen. Überhaupt nicht. Man ist hier nicht der Meinung, dass wir sozusagen einen olympischen Frieden dann bräuchten, wenn Sie so wollen, oder einen Fußball-WM-Frieden. Darum geht's nicht, sondern es geht darum, dass Trump innenpolitisch in allergrößten Schwierigkeiten ist. Seine Umfragewerte sind sehr, sehr schlecht. Der Krieg gegen den Iran ist herzlich unbeliebt. Bei den Amerikanern war es von Anfang an. Und noch etwas ganz Grundsätzliches ist, glaube ich, wichtig. Die öffentliche Meinung in den USA gegenüber Israel verändert sich seit Jahren. Das zeigen Meinungsumfragen. Das ist eine Entwicklung, die eingesetzt hat im Gaza-Krieg. Mittlerweile hat nur noch eine Minderheit der Amerikaner eine gute Meinung von Israel. Das war früher immer anders, ganz anders. Das ist etwas, was alle Politiker hier zu berücksichtigen haben. Wir gehen jetzt ja auf die Zwischenwahlen im Herbst zu. Wenn ich jetzt Kandidat bin der Demokraten oder der Republikaner, oder das werden möchte, da muss ich mir mittlerweile genau überlegen, was ich sage, wenn ich nach meiner Haltung gegenüber Israel gefragt werde. Dann zu antworten, ich unterstütze alles, was Israel, die israelische Regierung tut oder lässt, das zieht eben bei den meisten Amerikanern nicht mehr, sondern da müssen Politiker eine wesentlich nuanciertere Antwort letztlich finden. Und die Tatsache, dass das Image Israels in den USA dermaßen gelitten hat, dass sich das in den Meinungsumfragen zu Ungunsten Israels gedreht hat, das ist etwas, was sicherlich die israelische Regierung durchaus besorgen und beunruhigen sollte.
0: Das sind die Einschätzungen und Informationen unseres Washington-Korrespondenten Carsten Kühntopf. Vielen Dank.
9: Bitte gerne.
0: 18.24 Uhr. Achtung, unangenehmes Thema. Gang zum Zahnarzt löst ja bei vielen von uns ein mulmiges Gefühl aus. Und erst recht dann, wenn ein größerer operativer Eingriff, wie zum Beispiel der Einsatz von Zahnimplantaten, bevorsteht. Zahnimplantate sind ein kompletter Ersatz für fehlende Zähne inklusive Wurzeln. Die Behandlung ist für den Patienten mit Schmerzen und auch mit hohen Kosten verbunden. Durch den Einsatz moderner digitaler Behandlungsmethoden unter Einsatz künstlicher Intelligenz lassen sich die Schmerzen aber verringern. Zugleich sind die Kosten für die Zahnimplantate geringer. Ein Vorteil also.

0: Behandlungs- und Materialkosten für die drei Zahnimplantate zwischen 3.000 und 9.000 Euro. Dr. Olaf Schenk vom Vorstand der Deutschen Gesellschaft für computergestützte Zahnheilkunde erklärt, wie es zu diesen Unterschieden kommt.
1: Wenn man die Kostenvoranschläge miteinander vergleicht, dann vergleicht man allerdings auch tatsächlich zwei verschiedene OP-Ansätze. Bei dem einen günstigeren Kostenvoranschlag hat der Operateur in seiner Planung auf einen Knochenaufbau verzichten können. Und da hat man natürlich schon Preisunterschiede, die durchaus eklatant sind.
0: Unsere Patientin in Dresden wendet sich an den Zahnarzt Dr. Konrad Kühnöl. Seit Jahren schon setzt er in seiner Praxis auf den Einsatz künstlicher Intelligenz, virtuelle Modelle, 3D-Druck und moderne Fräsmaschinen für den Zahnersatz.
2: Wir können mit der Digitalisierung ganz viel simulieren. Wir können Operationen, die wir früher am lebenden Objekt machen, jetzt am digitalen Zwilling machen. Dadurch haben wir weniger operativen Eingriff, somit weniger Schmerzen. Und durch die geringere Zeit, die wir brauchen, ist es natürlich finanziell für den Patienten noch günstiger.
0: Laut einer Studie der Universitätsklinik Kiel wird sich die Digitalisierung in den deutschen Zahnarztpraxen in den nächsten Jahren noch mehr durchsetzen, wie die Studienleiterin Professor Maximiliane Schlenz-Helmke sagt.
3: Uns hat natürlich auch interessiert, wie sind denn die Zukunftsperspektiven? Und dort haben eben 60% der Befragten angegeben, dass sie sich innerhalb der nächsten 5 Jahre weiter digitalisieren wollen.
0: In der Dresdner Praxis von Dr. Konrad Kühnöl profitiert Manuela Beck bereits heute davon. Für die 3 Implantate zahlt sie hier 3.216 Euro. Und davon übernimmt ihre Krankenkasse einen Teil, den sogenannten Festzuschuss. Am Röntgenbild erklärt Dr. Kühnöl, dass der Einsatz ihrer 3 Implantate am Computer bereits virtuell durchgespielt wurde. Dabei zeigte sich, dass der teure Kieferknochenaufbau bei ihr nicht notwendig ist und
2: dass wir das letzte Stückchen Knochen so ausnutzen können. Wir brauchen keine Schnitte, wir brauchen nicht zu nähen, sondern es wird ganz präzise genau an die Stelle gesetzt, das Implantat, wo wir es brauchen.
0: Bei der Operation nutzt der Zahnarzt eine Bohrschablone, die zuvor exakt nach den Daten des digitalen Zwillings gefertigt wurde. Die Implantate werden dadurch genau dort eingesetzt, wo es der Computer zuvor geplant hat. Der eigentliche Eingriff dauert nur wenige Minuten. Danach der Blick auf das Röntgenbild.
2: Also steht doch dieses Implantat und dieses Implantat genauso, wie es stehen soll. Herzlichen Glückwunsch.
4: Alles gut, ging ganz schnell. Also so schnell hätte ich es gar nicht vermutet. Bin total glücklich, wenn ich das Röntgenbild sehe.
0: Und während Manuela Beck nach Hause geht, plant Dr. Konrad Kühnöl in seiner voll digitalisierten Praxis am Computer bereits die Vollkeramikronen, die nach 4 Monaten auf ihre Implantate gesetzt werden. Die kommen direkt aus der modernen Fräsmaschine im eigenen Zahnlabor.
5: Und mehr zu diesem Thema heute Abend im Magazin Umschau, 20.15 Uhr im MDR Fernsehen. So unangenehm wie ein Zahnarztbesuch, Florian Rost, kann es auch sein, in eine Gewitterhusche zu kommen. Die Gefahr besteht durchaus in den nächsten Stunden, ne?
6: Die Gefahr besteht und im Gegensatz zu einem Zahnarztbohrer beherrscht bei einem Gewitter durchaus auch mal Lebensgefahr. Blitzschlag ist nicht zu unterschätzen. Es blitzt derzeit vor allem in der Harzregion. Später sind aber noch an anderen Stellen einzelne Gewitter möglich. Ein größeres Regengebiet bewegt sich derzeit noch auf Mitteldeutschland zu. Das wird uns dann im Laufe der Nacht einmal von West nach Ost überqueren. Temperaturen liegen dann zwischen 16 und 10 Grad.
5: Wir starten auch mit Regen in den Mittwoch?
6: Zumindest mancherorts noch. Vor allem im östlichen Sachsen hält sich das Ganze noch über die Mittagszeit hinaus. Ansonsten wird es dann rasch trockener. Die Sonne kommt auch gelegentlich mal durch. Insgesamt wird es aber auch morgen unbeständig bleiben mit Sonne, mit Wolken, mit Schauern und vielleicht auch mal dem ein oder anderen Gewitter. Dazu wird es auch merklich kühler als heute, nur noch 17 bis 22 Grad und mit mäßig warmen und insgesamt eher unbeständigen Verhältnissen geht es auch in den Folgetagen weiter.
5: Dankeschön, Florian Rost. Gleich hier der Nachrichtenüberblick. 6:30 wird es und in 10 Minuten schauen wir auf den Halbfinaleinzug bei den French Open für den deutschen Tennisspieler Alexander Zverev und die DFB-Nationalmannschaft ist in die USA gestartet.
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8: Um 18:30 Uhr mit Anne Krambeer. Thüringens Landesregierung hat höhere Besoldungen für Beamte auf den Weg gebracht. Das Kabinett beschloss einen Gesetzentwurf, der nun in den Landtag eingebracht werden soll. Die Beamten wollen eine reguläre Tariferhöhung bekommen. Außerdem wird ein Urteil des Bundesverfassungsgerichts umgesetzt. Danach müssen auch Beamte in

0: niedrigen Besoldungsgruppen mehr verdienen als jemand, der auf Sozialleistungen angewiesen ist. Die Erhöhung kostet den Freistaat in diesem und im nächsten Jahr rund 415 Millionen Euro. In Washington sind Vertreter aus Israel und dem Libanon zusammengekommen. Es ist die vierte Gesprächsrunde dieser Art seit Verkündung einer Waffenruhe Mitte April. Die Hisbollah-Miliz ist allerdings nicht Teil der Gespräche und lehnt die Feuerpause ab. Deshalb greifen sich Israel und die libanesische Hisbollah-Miliz weiter gegenseitig an. Zuletzt wurden bei einem israelischen Angriff in der Nähe eines Krankenhauses im Südlibanon 4 Menschen getötet. Nach Behördenangaben gab es außerdem fast 130 Verletzte. Der Salz- und Düngekonzern K&S kauft ein Salzwerk in Stassfurt in Sachsen-Anhalt. Wie das MDAX-Unternehmen mitteilte, übernimmt es das Salzgeschäft des polnischen Chemieunternehmens Chemetika. Damit übernimmt K&S neben dem Werk in Stassfurt auch den Standort im polnischen Janikowo. Der Kauf zu einem Preis zwischen 350 und 380 Millionen Euro werde 2027 erfolgen. Fachärzte fordern einen Ausbau der Schmerzmedizin. Die Leiterin des Zentrums für Schmerz- und Palliativmedizin an der Uniklinik Halle, Lilith Flöter, sagte dem MDR, der Bedarf sei deutlich größer als das Angebot und die Zahl der Patienten mit chronischen Schmerzen werde weiter zunehmen. Nötig sei neben finanzieller Unterstützung auch eine Änderung in der Ausbildung. So sollen Fachkräfte wie Psychotherapeuten, Physiotherapeuten oder Ernährungsmediziner in Richtung Schmerzkrankheiten geschult werden. Die deutschen Bademeister fordern strengere Zugangsregeln für junge Badegäste. Demnach sollen unter 16-Jährige ohne Bronzeabzeichen nur noch in Begleitung eines Elternteils ins Freibad gelassen werden. Verbandspräsident Peter Harzheim sagte dem Redaktionsnetzwerk Deutschland, das Abzeichen gewährleiste, dass die Kinder wirklich sicher im Schwimmen seien. Zugleich forderte er die Eltern auf, ihren Nachwuchs frühzeitig schwimmen lernen zu lassen. Die Schwimmbadbranche kritisierte, je höher die Hürden fürs Freibad seien, desto eher werde auf unüberwachte Seen ausgewichen. Das waren die Nachrichten zum Wetter. Zunächst die Temperaturen. In Artern wolkig 26 Grad, Dresden leicht bewölkt 25, Eisenach stark bewölkt 23 Grad, Erfurt wolkig 24, Gardelegen stark bewölkt 26 Grad, ebenso in Hoyerswerda, Magdeburg bedeckt 25, Neuhaus am Rennweg stark bewölkt 20, Oschatz wolkig 25, Plauen wolkig 24, Wernigerode wolkig 24 und Lutherstadt-Wittenberg leicht bewölkt bei 25 Grad. Am Abend immer mehr Wolken und einige Schauer oder Gewitter, 17 bis 24 Grad. In der Nacht viele Wolken, teilweise ergiebiger Regen oder Gewitter bei 16 bis 11 Grad. Morgen wechselnd oder stark bewölkt, zeitweise Regen oder Gewitter, 17 bis 22 Grad. Und am Donnerstag nach Aufheiterungen wieder Schauer oder kräftige Gewitter und leicht steigende Temperaturen. MDR aktuell Verkehrsdienst A2 Richtung Berlin zwischen Hannover-Bodfeld und Kreuz Hannover-Ost 6 Kilometer Stau nach einem Unfall. Sie brauchen eine Dreiviertelstunde länger. A2 Richtung Hannover zwischen Dreieck Werder und Lenin 4 Kilometer Stau wegen Bergungsarbeiten, hier 30 Minuten länger. A2 Richtung Hannover zwischen Irxleben und Eilsleben stockender Verkehr an einer Baustelle. A2 Richtung Hannover zwischen Peine und Hämelerwald 8 Kilometer stockender Verkehr an einer Baustelle. A4 Richtung Dresden zwischen Eisenach West und Eisenach Ost nach einem Unfall gesperrt. Vorsicht auf der A4 Frankfurt Richtung Dresden zwischen Gera Leumnitz und Ronneburg befindet sich Öl auf der rechten Spur. Und Vorsicht auf der A4 Frankfurt Richtung Dresden zwischen Hainichen und Berbersdorf liegt eine Matratze auf der mittleren Spur. Soweit der MDR aktuell Verkehrsdienst. Die Zeit 18.35 Uhr.
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2: Mit Susanne Böttcher. Die Europäische Union hat den Weg für schnellere Abschiebungen freigemacht. Wer kein Asylrecht hat, soll in Abschiebezentren ins Ausland gebracht werden. Doch viele Fragen sind noch offen, viele Probleme ungelöst. Der Erfolg des Ganzen also ganz und gar nicht garantiert, meint unser Korrespondent Andreas Meyer-Feist in seinem Kommentar.
3: Der für Migration zuständige EU-Kommissar Magnus Brunner lobte die Einigung. Das sei genau das, was sich Bürgerinnen und Bürger erwarteten. Nun werde geliefert. Das könnte sich als eine sehr optimistische Einschätzung erweisen. Rückkehrzentren in Drittstaaten einzurichten und dann auch rechtskonform zu betreiben, wird in der Praxis sehr schwierig werden. Der rechtliche Rahmen ist da, aber die EU sollte nicht falsche Erwartungen wecken. Zumindest sollte sie klar benennen, welche diplomatischen und logistischen Hürden noch zu überwinden sind, ganz zu schweigen von den enormen Kosten, die auch noch nicht geklärt sind. Deutschland sucht schon intensiv nach Partnerstaaten. Es fehlen konkrete Zusagen. Und selbst wenn es die geben wird, die EU-Grundrechteagentur wird genau hinschauen, damit die geplanten Einrichtungen nicht zu rechtsfreien Räumen werden. Die EU sagt, man habe aus Großbritanniens gescheitertem Ruanda-Modell gelernt und auch aus dem blockierten Albanien-Konzept der italienischen Regierung. Das heißt aber nicht, dass alles, was nun geschieht, nicht streng überprüft wird. Und das bedeutet, nationale und europäische Gerichte könnten auch die scheinbar standfeste EU-Version als fragil erscheinen lassen. Die EU kann und wird versuchen, ihr Konzept durchzusetzen. Hier sollte sie aber nicht zu kurzsichtig vorgehen. Sie sollte sich zuallererst an das grundlegende Problem heranwagen. Und das liegt in der Zukunft und wird allzu leicht verdrängt. Irgendwann läuft jede Frist aus. Abgelehnte Asylbewerberinnen und Bewerber, deren Herkunftsländer eine Rücknahme verweigern, können nicht ewig in solchen Zentren verbleiben. Konsequenterweise muss die EU also den Druck auf unkooperative Staaten erhöhen. Die stille Erwartung, dass allein das Konzept dazu führt, dass Europa zu unattraktiven Zielregionen wird, kann funktionieren, muss es aber nicht. Das bedeutet, sie stellt die EU erst vor grundsätzliche Probleme. Die irreguläre Migration ganz zu stoppen wird nie funktionieren, auch das muss man ehrlicherweise sagen. Sie zu bremsen und zu steuern, das könnte funktionieren, aber dabei darf es nicht unmenschlich zugehen, auch das erwarten die Bürgerinnen und Bürger. Auf der anderen Seite sollte sich die EU endlich etwas einfallen lassen, um die Einwanderung, die sie braucht, besser zu steuern. Denn davon hängt ab, wie wir wirtschaftlich aufgestellt sind in der Zukunft. Am Ende auch, wie lange wir arbeiten müssen, um Lücken zu füllen, weil niemand da ist, der wichtige Tätigkeiten übernehmen kann. Das ist eine Zukunftsfrage, die wirklich zählt. Auch darauf erwarten Europäerinnen und Europäer eine gute und glaubwürdige Antwort.
2: Sagt Andreas Meyer-Feist in seinem Kommentar 18 Uhr gleich 38. Als Reaktion auf den Armutsbericht des Paritätischen Wohlfahrtsverbandes warnt die Opposition vor einem sozialen Kahlschlag. In seinem Armutsbericht warnt der Paritätische Wohlfahrtsverband, die soziale Spaltung in Deutschland verschärfe sich. Die Opposition kritisiert, die Bundesregierung nutze Instrumente gegen Armut nicht aus. Kirsten Gierschig.
4: Rund 13,3 Millionen Menschen leben in Deutschland in Armut. Das schreibt der Paritätische Wohlfahrtsverband in seinem Armutsbericht. Damit sei die Armutsquote auf einem Rekordhoch. Grüne und Linke werfen der Regierung vor, sie bleibe angesichts dieses Anstiegs der Armutsquote tatenlos. Die Grünen-Fraktionsvorsitzende Britta Hasselmann kritisiert, die Bundesregierung baue wirksame Maßnahmen gegen Armut und für faire Chancen nicht aus, sondern streiche diese sogar zusammen. Als Beispiele nennt Hasselmann angedachte Kürzungen beim Wohngeld, der Unterstützung für Alleinerziehende oder die mögliche Absage der BAföG-Erhöhung. Linken-Fraktionschef Sören Pellmann betont, Armut sei längst auch eine Gefahr für Arbeitnehmerinnen und Arbeitnehmer. Für immer mehr Menschen reichten die Löhne nicht aus. Als Maßnahmen gegen Armut fordert Pellmann unter anderem einen Mindestlohn von 15 Euro und die Anhebung der Leistungen in der Grundsicherung.
2: Und wir schauen nach Polen. Seit gestern darf in Warschau nachts kein Alkohol mehr verkauft werden. Die Maßnahme soll Sicherheit und Ruhe in der Stadt fördern. Paulina Milling.
5: Nach 22 Uhr abends und bis 6 Uhr morgens darf in Geschäften, Kiosken und an Tankstellen kein Alkohol mehr verkauft werden, in ganz Warschau. Zuerst hat man das in zwei Stadtteilen, darunter auch im Zentrum, ausprobiert. Das Pilotprojekt war offenbar ein Erfolg. Nach Angaben der Polizei gab es in den beiden Bezirken deutlich weniger Einsätze. Deshalb weitet Warschau das Verkaufsverbot jetzt auf die gesamte Stadt aus. Nur noch Gaststätten, Restaurants und Bars dürfen nachts Alkohol ausschenken. Das Verkaufsverbot soll die polnische Hauptstadt sicherer und ruhiger machen. Die Umfragen zeigen, zwei Drittel der Warschauerinnen und Warschauer, also die Mehrheit, unterstützen diese Entscheidung. Ausgenommen davon bleibt nur der Warschauer Flughafen, und zwar der Duty-Free-Bereich. Mit dem Verbot liegt Warschau im Trend, denn inzwischen haben viele polnische Städte den Verkauf von alkoholischen Getränken zumindest eingeschränkt, etwa in den Innenstädten von Posen, Breslau oder Katowice. In knapp 200 weiteren Städten und Gemeinden in Polen gilt bereits das nächtliche Alkoholverkaufsverbot in Geschäften und an Tankstellen. Jetzt zieht also Warschau als die größte Stadt Polens nach.
6: 18.40 Uhr.
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7: Mit Silke Heine. Alexander Zverev ist bei den French Open nur noch 2 Siege vom Gewinn seines ersten Grand-Slam-Titels entfernt. Der Tokio-Olympiasieger setzte sich im Viertelfinale gegen den spanischen Teenager Rafael Rodar 7:6, 6:1 und 6:3 durch. Guido Ringel hat das Spiel verfolgt.
8: Er ist nicht aufzuhalten. Alexander Zverev ist zu gut, auch für einen Shootingstar wie Rafael Rodar. Der 19-jährige Spanier hat in den letzten Wochen beeindruckt und viel gewonnen, aber Zverev war in diesem Viertelfinale eine Nummer zu groß. Rodar kam zwar mit Elan und guten Ideen auf den Platz, aber sein Können verpuffte dann schnell. Der Hamburger Zverev übernahm Mitte des ersten Satzes die Initiative und war derjenige, der das Spiel anschließend bestimmen konnte. Hart von der Grundlinie, fast keine Fehler und immer wieder der Aufschlag, der ihn praktisch unbezwingbar macht, wenn er kommt. Und er kam. Auch in der entscheidenden Phase des ersten Durchgangs, als es in den Tiebreak ging, den holte sich Zverev und hatte anschließend so viel Selbstbewusstsein, dass einem der Spanier fast leid tun konnte. Schnelle Sätze 2 und 3 und Alexander Zverev stand mit seinen 29 Jahren mal wieder im Halbfinale der French Open. So gut wie der Deutsche in diesem Jahr in Paris spielt, wird er kaum aufzuhalten sein. Vor Zverev waren schon die ersten Viertelfinalmatches der Frauen gespielt worden. Mira Andreeva aus Russland und die Ukrainerin Marta Kostyuk haben sich in die Runde der besten 4 gespielt.
7: Die deutschen Fußballer sind mit ein wenig Verspätung in ihr WM-Abenteuer gestartet. 14.28 Uhr hob die Lufthansa-Maschine von Frankfurt am Main in Richtung Chicago ab. Der Abflug hatte sich aufgrund einer Gewitterfront etwas verzögert. 26 Nominierte plus Trainingstorhüter Jonas Urbig gehören dem DFB-Tross an. Das erste Domizil in Chicago ist das Waldorf Astoria. Die deutsche Frauenfußballnationalmannschaft hat in Köln ihre Vorbereitung auf die entscheidenden Qualifikationsspiele für die WM in Brasilien aufgenommen. Vor dem ersten bei einem Sieg ja schon entscheidenden Spiel am Freitag gegen Norwegen gibt es einige Personalprobleme, unter anderem im Tor. Christian Schulze berichtet.
9: Die Schmerzen waren ihr anzusehen und an Paraden mit Flugeinlagen war nicht zu denken. 3 Tage vor dem vorletzten und möglicherweise schon entscheidenden WM-Qualifikationsspiel gegen Norwegen beendete Nationaltorhüterin Ann-Kathrin Berger das Training in Köln letztlich vorzeitig. Ihr Einsatz am Freitag bleibt fraglich.
10: Eine Prellung tut einfach weh. Morgen kann wieder alles weg sein. Morgen kann es noch schlimmer werden, also man weiß es einfach nicht. Und dann mal sehen, ob es bis Freitag reicht.
9: Die Bauchverletzung hatte sich Berger vor 2 Wochen im Spiel für ihren US-Verein Gotham FC bei einem Zusammenprall zugezogen. In Köln versuchte sie es mit einem Klebepolster im Nierenbereich. Ob das eine Lösung sein kann, wird sich zeigen.
10: Natürlich müssen wir ein paar Sachen jetzt gerade austesten. Ich habe Schmerzen, aber ich glaube, manche Schmerzen sind einfach aushaltbar. Und das versuchen wir jetzt gerade auszutesten, wie weit wir gehen können.
9: Norwegen ist der einzige Konkurrent, der den deutschen Frauenplatz 1 in der Gruppe und damit das direkte WM-Ticket für Brasilien noch streitig machen kann. Bei einem Sieg in Köln ist Deutschland vorzeitig qualifiziert. Dafür muss im Vergleich zum enttäuschenden 0:0 im vergangenen Quali-Spiel in Österreich aber eine Leistungssteigerung her. Egal, ob mit Berger im Tor oder ohne sie.
7: In der Handball-Bundesliga der Männer, da läuft der Saisonendsport. Der SC Magdeburg steht ja schon als deutscher Meister fest. Morgen beim letzten Heimspiel der Saison gegen den VfL Gummersbach wird es eine offizielle Meisterehrung geben. Am zurückliegenden Wochenende hatte die Bundesliga ja Pause. Grund war das Final Four in der European League. Und diese Zeit konnte der termingestresste SC Magdeburg auch mal für ein paar trainingsfreie Tage nutzen, so Trainer Bennett Wiegert.
11: Ich habe schon nochmal für Entschleunigung gesorgt. Also das war letzte Woche keine typische Woche für uns. Die sind wir alles andere als gewohnt. Es gab mehr Freiheit, als wir trainiert haben. Und ich glaube auch, dass es notwendig war. Ich wollte einfach nochmal die Reset-Taste drücken, die möglich war, die vielleicht nicht möglich gewesen wäre, wenn wir noch Endspiele vor der Brust gehabt hätten um die deutsche Meisterschaft. So war das aber einfach möglich und hoffe, dass sich die Sachen, die wir da mental regenerieren konnten, jetzt in den nächsten 1,5 Wochen wiederbekommen wäre. Und deswegen war das wichtig, so ein Mini Load mal einzuführen, um halt für Entspannung zu sorgen. Jetzt ist aber auch dann nicht so einfach, den Hebel wieder zu finden, um hochzufahren. Das habe ich gestern schon deutlich gemerkt, aber das kenne ich schon und weiß, dass das morgen mit Licht an in der Getik-Arena auch wieder anders aussieht.
7: 20 Uhr ist morgen Anpfiff im letzten Heimspiel des SCM gegen Gummersbach. Die Grün-Roten wollen sich mit einem Sieg von ihren Fans verabschieden. Ob das gelingt, das können Sie hören in voller Länge in der Sport im Osten-App.
2: Danke, Silke. 18.45 Uhr, dreiviertel sieben, Sören M., der aktuell das Nachrichtenradio. Top-Thema zur Stunde ist, dass Thüringens Landesregierung eine höhere Besoldung für Beamte auf den Weg gebracht hat. Details dazu in den Nachrichten um 19 Uhr und weitere Meldungen jetzt mit Anne Krambeer.
0: Der Außenminister von Bangladesch, Khalilur Rahman, wird neuer Präsident der UN-Vollversammlung. Die Mitgliedsländer wählten den 72-Jährigen in New York zum Nachfolger von Annalena Baerbock, deren Amtszeit im September endet. Rahman setzt sich in einer Kampfabstimmung gegen den zyprischen Diplomaten Andreas Kakouris durch. In Sachsen-Anhalt ist die Zahl der Asylbewerber seit Jahresbeginn deutlich gesunken. Nach Angaben des Innenministeriums kamen in den ersten 5 Monaten 851 Asylsuchende. Das waren über ein Drittel weniger als im gleichen Zeitraum des vergangenen Jahres. Ministerin Tamara Zishang sagte, die Maßnahmen zur Begrenzung der irregulären Migration zeigten Wirkung. Berlin bekommt eine Yad Vashem-Straße. Wie der Senat beschloss, trägt ab dem kommenden Jahr ein Abschnitt der Dorotheenstraße direkt am Bundestag den Namen der israelischen Holocaust-Gedenkstätte. Parlamentspräsidentin Julia Klöckner begrüßte die Entscheidung. Zum Wetter: am Abend immer mehr Wolken und einige Schauer oder Gewitter bei 17 bis 24 Grad. In der Nacht viele Wolken, teilweise ergiebiger Regen oder Gewitter bei 16 bis 11 Grad. Morgen wechselnd oder stark bewölkt, zeitweise Regen oder Gewitter, 17 bis 22 Grad. MDR aktuell Verkehrsdienst. A2 Richtung Berlin zwischen Hannover-Bodfeld und Kreuz Hannover-Ost. 6 Kilometer Stau nach einem Unfall. Hier brauchen Sie eine Dreiviertelstunde länger. A2 Richtung Hannover zwischen Dreieck Werder und Lenin. 4 Kilometer Stau wegen Bergungsarbeiten. Hier eine halbe Stunde länger. A2 Richtung Hannover zwischen Irxleben und Eilsleben. Stockender Verkehr an einer Baustelle. A2 Richtung Hannover zwischen Peine und Hämeler Wald. 8 Kilometer stockender Verkehr an einer Baustelle. Und A4 Richtung Dresden zwischen Eisenach West und Eisenach Ost nach einem Unfall gesperrt und auch Vorsicht auf der A4 Frankfurt Richtung Dresden zwischen Gera-Leumnitz und Ronneburg befindet sich Öl auf der rechten Spur. Soweit der MDR aktuell Verkehrsdienst. Die Zeit 18.48 Uhr.
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6: Grüß dich. Ja, wir wollen heute unter anderem auf das Ostdeutsche Wirtschaftsforum schauen. Das ist jetzt nach 3 Tagen zu Ende gegangen. Und da kam heute auch sehr viel Optimismus vom Kanzler zum Beispiel, auch der heute mit vor Ort in Bad Saarow war. Und doch, wenn man mal so überlegt, wird ja oft sehr negativ über die Wirtschaft gesprochen, vor allem auch über die ostdeutsche Wirtschaft. Wieso ist das denn eigentlich so? Es gibt ja auch so viele positive Beispiele, zum Beispiel die Chipindustrie, wo in Dresden Infineon mit seinem neuen Werk ja sogar 3 Monate früher fertig ist als ursprünglich geplant. Also was läuft eigentlich gut? Was können andere von uns im Osten vielleicht sogar lernen? Und wo trotzdem, ohne alles jetzt komplett schön zu reden, natürlich auch noch Luft nach oben ist, darüber rede ich heute Abend in der Sendung mit Frank Bösenberg. Der ist Geschäftsführer vom Branchenverband Silicon Saxony. Und noch eine kurze launige Geschichte, ja, über die wir heute aufbrechen werden. Genauso launig, muss man ja natürlich sagen. Das Statistische Bundesamt hat heute beschrieben, wie der Durchschnittsdeutsche aussieht.
2: Oha, und, passen wir rein?
6: Nein. Nein, okay. Und unser Reporter war heute in Jena und hat nach dem gesucht. Und ob der fündig geworden ist, das können wir heute Abend dann
2: sehen. Gibt keine Details, ja?
6: Nein.
2: Dann schalten wir auf jeden Fall rein. 21.45 Uhr MDR aktuell im MDR Fernsehen mit Olenka Pilz. Vielen Dank.
6: Gerne.
2: 18.49 Uhr. Das war eine Pressemitteilung, die bundesweit für Schlagzeilen gesorgt hat. Sachsen-Anhalt gibt als erstes Bundesland ein Kryptowertpapier heraus. Klingt nach digitaler Innovation. Kritiker aber sprechen von einem PR-Gag. Was hinter dem Modell steckt und warum Experten skeptisch sind, das erzählt Marcel Roth.
12: Bis zu 100 Millionen Euro Schulden will das Land aufnehmen. Mit einer Anleihe, die an verschiedene Kreditgeber und Gläubiger vergeben werden soll. Als technologische Grundlage für die Abwicklung nutzt das Land erstmals eine Blockchain, eine Art vertrauensbildende Datenbank, die alle Vorgänge fälschungssicher digital abbilden kann. Sachsen-Anhalts Finanzministerium ist davon überzeugt, dass eine Anleihe in diesem digitalen Netzwerk eine gute Idee ist und schreibt:
13: Zurzeit sind über 50 Institutionen und 5 Depotbanken auf dem Netzwerk aktiv. Alle Institutionen sind dem Netzwerkbetreiber bekannt. Einer der bedeutendsten Vorteile ist, dass die Technologie ein Verfahren ermöglicht, welches ein sicheres und fälschungssicheres Aufzeichnungssystem nutzt.
12: Außerdem könnten Transaktionen damit schneller abgewickelt werden. Experten bezweifeln das. Sie fragen grundsätzlich, ob eine Blockchain für Staatsanleihen überhaupt notwendig ist. Zu den Kritikern gehört der IT-Experte Marian Kogler aus Halle.
14: Dann ist allerdings die Frage, was eigentlich der Nutzen der Blockchain sein soll. Weil wenn wir hier von ungefähr 50 Institutionen sprechen, die sich auch alle grundsätzlich untereinander vertrauen, und wenn wir da eine zentrale Stelle haben, dann brauche ich eigentlich gar keine Blockchain. Die löst das Problem, wie sich viele Leute, die sich untereinander nicht vertrauen, einigen können, wem was gehört.
12: Auch Mikolaj Gütschow von der TU Dresden bezweifelt den Nutzen der Blockchain in diesem Fall.
15: Gleichzeitig ist eben die Frage, wie sinnvoll das ist, als Staat dann eine Technologie wie Blockchain, die natürlich unnötig viele Ressourcen verbraucht, weiter zu legitimieren, wenn der Ursprung der Kryptowährung und der Ursprung der Blockchain damit aus dem Gedanken heraus entstanden ist, staatliche Strukturen eigentlich eher zu delegitimieren. Das ist auch eine gute Frage, die sich das Finanzministerium in Sachsen-Anhalt stellen sollte.
12: Auf die antwortet es aber nicht. Deshalb hat der hallische IT-Experte eine ganz andere Vermutung, weshalb Sachsen-Anhalts Finanzministerium als erstes auf Kryptowertpapiere setzt.
14: Im Endeffekt muss man es wohl in erster Linie als PR-Gag verstehen. Es gibt noch allgemein recht wenige Kryptowertpapiere in Deutschland, weniger als 100. Das wäre jetzt das erste Kryptowertpapier von der öffentlichen Hand. Und man muss auch sagen, es hat tatsächlich funktioniert, es hat Aufmerksamkeit erregt, sonst gäbe es diesen Beitrag nicht.
12: Übrigens, wie viel die digitale Ausgabe der Anleihe kostet, schreibt das Finanzministerium nicht. Es heißt lediglich, die Kosten seien marktüblich.
2: Die Antidiskriminierungsstelle des Bundes hat im vergangenen Jahr so viele Anfragen von Betroffenen verzeichnet wie noch nie. Es geht dabei beispielsweise um Ungleichbehandlung oder Ausgrenzung wegen körperlicher Beeinträchtigung oder wegen der Herkunft. Etwas mehr als 13.000 Menschen haben sich 2025 an die unabhängige Anlauf- und Beratungsstelle gewandt. Laut deren Jahresbericht entspricht das einem Anstieg von 15% im Vergleich zum Vorjahr. Chris Berdroh.
16: 43% der Menschen haben laut dem Bericht Hilfe gesucht, weil sie sich rassistisch diskriminiert fühlten. Sie waren damit erneut die größte Gruppe. 27% suchten wegen Benachteiligungen aufgrund einer Behinderung oder chronischen Krankheit Kontakt zu der Anlaufstelle. Auf Platz 3 Diskriminierungen wegen des Geschlechts. Sie machten etwa 22% der Anfragen aus, gefolgt von Ungleichbehandlungen wegen des Alters, Religion und Weltanschauung und der sexuellen Identität. An den Auslösern für Diskriminierung hat sich damit im Vergleich zum Vorjahr wenig geändert. Die absolute Zahl der Fälle stieg um rund 1.600 und hat sich seit 2021 mehr als verdoppelt. Die Antidiskriminierungsbeauftragte Ferda Ataman sieht in den Zahlen den Beleg, dass sich rassistische Einstellungen in Deutschland verfestigen und zu heftiger, erlebter Diskriminierung führen. Die größte Rolle spielen dem Bericht zufolge Beleidigungen und Herabwertungen am Arbeitsplatz. Ratsuchende hätten sich etwa wegen diskriminierenden Stellenausschreibungen, Bewerbungsabsagen oder Mobbing gemeldet. In einem Fünftel der Fälle ging es um Benachteiligungen beim Zugang zu Gütern und Dienstleistungen, also beispielsweise bei der Wohnungssuche. Auch beim Arzt oder der Pflege komme es immer häufiger zu Benachteiligungen. Die Bundesregierung will das Problem angehen, indem sie das allgemeine Gleichbehandlungsgesetz reformiert. Die Antidiskriminierungsstelle soll zum Beistand vor Gericht werden können und eine Schiedsstelle bekommen. Ataman hält die Pläne aber für unzureichend. Diskriminierungen durch staatliche Stellen würden nach den derzeitigen Plänen von dem Gesetz auch in Zukunft nicht erfasst.
2: Rotwein auf dem Abendkleid oder Make-up auf dem Kragen. Vor fiesen Flecken sind wir eigentlich nie sicher, um sie rauszubekommen. Gibt es Hausmittel oder auch Allzweckfleckenprodukte im Handel? Aber braucht man die wirklich oder reicht nicht einfach ein ganz normales Waschmittel? Das weiß Nina Rathfelder aus der ARD Verbraucherredaktion, denn sie hat einen Produkttest in Auftrag gegeben. Was sind denn die Ergebnisse?
17: Wir haben 6 bekannte Fleckensprays im Labor getestet. 3 mit Bleiche, 3 ohne, von der Eigenmarke bis zur Marke. Die mussten hartnäckige Flecken entfernen, Kaffee, Rotwein, Make-up und eine fettige Burgersoße. Ergebnis insgesamt eher enttäuschend. Weder die Mittel ohne noch mit Bleiche hatten den gewünschten Effekt. Viele Mittel waren kaum besser als normales Vollwaschmittel. Teils waren die Flecken sogar mit Einsatz von Spray deutlicher zu sehen, als wenn wir sie nur mit Vollwaschmittel gewaschen haben. Besonders schwierig, Make-up-Flecken. Da konnte wirklich kein Spray etwas dagegen machen, aber da war auch das Vollwaschmittel überfordert. Wir haben die Hersteller gefragt, die konnten die Ergebnisse nicht verstehen. Die Hersteller der Mittel mit Bleiche im Test, Vanish, Edeka und Rossmann, haben darauf verwiesen, dass die Mittel am besten mit Flüssigwaschmittel ohne Bleiche funktionieren. Unser Expertenfazit war da, ein Mittel für alles funktioniert oft nicht.
18: Und warum tun sich Sprays oft so schwer?
17: Fleck ist einfach nicht gleich Fleck. Die meisten Flecken bestehen aus einer der drei Komponenten, Fett, Farbe und Eiweiß. Gerne auch mal als Kombination. Rotwein und Kaffee sind zum Beispiel Farbflecken, die können wir am besten mit Bleiche entfernen. Öl oder Soße, das sind Fettflecken, die löst man durch Tenside. Blut, Milch, Ei, das sind Eiweißflecken, die kriegt man mit Enzymen raus. Viele Allround-Produkte sind dafür laut Waschexperten zu unspezifisch, deshalb ist deren Empfehlung lieber, die Flecken spezifisch anzugreifen nach ihren Hauptbestandteilen.
18: Sind Fleckenentferner eigentlich auch problematisch für Gesundheit oder Kleidung?
17: Viele der Produkte sind reizend oder sogar ätzend, deshalb sollte man auf jeden Fall Handschuhe anziehen. Bei den Mitteln mit Bleiche auch gerne eine Schutzbrille, insbesondere bei Produkten, die man aufsprüht. Da kann der Sprühnebel nämlich schon mal daneben gehen. Die Mittel mit Bleiche können empfindliche Stoffe oder Farben angreifen, da die Warnhinweise lesen und gerne an einer unauffälligen Stelle mal testen. Wir haben das aber auch im Labor getestet. Da blieben die Farben der Shirts bei allen Fleckensprays, die wir getestet haben, erhalten. Das heißt, die waren farbecht. Ein Experte der Verbraucherzentrale sagt aber auch, lieber punktuell den Fleck aggressiv mit einem Fleckenmittel bearbeiten, als die ganze Wäsche mit einem aggressiven Waschmittel waschen.
18: Ihr habt ja auch noch mit einem besonderen Waschprofi gesprochen, Hans-Jürgen Topf. Der wäscht seit 45 Jahren die Wäsche von vielen Stars aus der Musikbranche. Was hat er denn doch für einen Tipp?
17: Sein wichtigster Tipp? Schnell handeln. Auch auf der Party schnell ans Waschbecken ausspülen, statt zu warten, bis man zu Hause ist. Bei Fettflecken empfiehlt er einfach normale Spülmittel zu nutzen und den Fleck damit vorzubehandeln. Spülmittel enthält Tenside, löst das Fett oft besser als Spezialreiniger. Gegen Make-up nutzt er japanisches Heilpflanzenöl. Das gibt's in der Drogerie. Hilft gegen Erkältung, aber auch bei Make-up. Einfach drauftupfen und mit einem Löffel die Pigmente trennen, hat in unserem Check auf jeden Fall deutlich mehr Effekt gehabt als die Fleckensprays. Gegen Kugelschreiberflecken hilft Haarspray wegen des Alkohols. Das geht wirklich super schnell. Viele Hausmittel sind auf jeden Fall überraschend effektiv. Lohnt sich also mal zu schauen, wie geht es ohne ein Fleckenmittel aus dem Einzelhandel.
18: Nina Radfelder aus der ARD Verbraucherredaktion. Ideen, Rat und Lebenshilfe gibt's auch von Florian Rost im MDR Wetterstudio. Wo sollte ich denn gerade nicht unbedingt mich unter einen Baum stellen? Thema Gewitter.
19: Ja, vor allem in der westlichen Börde und im Nordharz. Dort blitzt und donnert es momentan recht intensiv und demnächst wird's dann auch in Richtung Werratal und Rhön wieder losgehen mit den nächsten Gewittern. Generell folgt dahinter dann nochmal ein Schwung mit Regen und einzelnen Gewittern. Der wird uns dann im Laufe der Nacht einmal von West nach Ost überqueren. Dazu gibt es Tiefsttemperaturen zwischen 16 und 10 Grad.
18: Ich überlege gerade, ob ich die Markise reingeholt habe, aber ich habe gleich Feierabend, kann das checken. Wie geht's morgen weiter?
19: Ja, hier in Leipzig wird es auch noch ein bisschen dauern, bis es ankommt. Dafür wird es dann dort in der Nacht nass und morgen zieht dann dieses Regengebiet langsam über die Oberlausitz ab, kann sich aber vor allem hier im östlichen Sachsen noch bis in den Nachmittag hineinhalten. Ansonsten gibt es eher wechselhaftes Wetter, das heißt ein bisschen Sonne ist dabei. Ab der Mittagszeit etwa entwickeln sich dann aber erneut Schauer und einzelne Gewitter. Dazu wird es merklich frischer als heute. Die Höchsttemperaturen morgen nur noch zwischen 17 und 22 Grad.
18: Und diese neue Sommerfrische ist auch der Trend für den Rest der Woche?
19: Neue Sommerfrische, das gefällt mir. Ja, doch, das trifft's. Am Donnerstag wird es zwar in der Oberlausitz nochmal für Temperaturen bis zu 25 Grad reichen, sonst allerdings weiterhin nur mäßig warm bei 18 bis 23 Grad etwa. Und das ist dann auch die Spanne, mit der wir den Rest der Woche klarkommen müssen. Dazu am Donnerstag unbeständig, vor allem zum Nachmittag, zum Abend hin kräftige Gewitter. Da herrscht sogar die Gefahr von Orkanböen. Tja, und auch am Freitag geht es wechselhaft weiter, dann nur noch bei Höchsttemperaturen bis 21 Grad.
18: Und kurz noch das erste Juniwochenende?
19: Tja, das bringt dann ebenfalls unbeständiges Wetter, wobei der Sonnabend wahrscheinlich ein bisschen weniger Regen bringen wird als der Sonntag. Letzterer dafür wieder ein bisschen wärmer.
18: Florian Rost, vielen Dank, schönen Feierabend.
19: Vielen Dank.
18: Christine Kilon hat noch keinen Feierabend, startet jetzt in die Moderation und beleuchtet unter anderem nach den 19 Uhr Nachrichten, warum der Bundeskanzler Friedrich Merz heute durchaus euphorisch war. Ich bin Susanne Böttcher, sage Tschüss.
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0: Um 19 Uhr mit Anne Krambeer. Thüringens Landesregierung hat höhere Besoldungen für Beamte auf den Weg gebracht. Das Kabinett beschloss einen Gesetzentwurf, der nun in den Landtag eingebracht werden soll. Die Beamten sollen eine reguläre Tariferhöhung bekommen. Außerdem wird ein Urteil des Bundesverfassungsgerichts umgesetzt. Danach müssen auch Beamte in niedrigen Besoldungsgruppen mehr verdienen als jemand, der auf Sozialleistungen angewiesen ist. Thüringen kosten die Erhöhungen in diesem und im nächsten Jahr rund 415 Millionen Euro. Nach Angaben von Finanzministerin Katja Wolf wird das Land dafür auch auf seine finanziellen Rücklagen zurückgreifen. Die Unionsfraktion dringt darauf, das Selbstbestimmungsrecht einzuschränken. Der Justiziar der Fraktion Martin Plumm sagte der Süddeutschen Zeitung, wenn Vorname und Geschlechtseintrag voraussetzungslos geändert werden könnten, werde ein Einfallstor für möglichen Missbrauch geschaffen. Die Unionsfraktion unterstützt damit einen Vorstoß aus Sachsen, Thüringen und Sachsen-Anhalt. Hintergrund ist der Fall der Rechtsextremistin Maler Svenja Liebig. Liebig hatte nach einer Verurteilung den Geschlechtseintrag von männlich zu weiblich ändern lassen und sollte die Haft dann in einem Frauengefängnis antreten. Der Rüstungskonzern Rheinmetall hat einen milliardenschweren Auftrag aus Rumänien erhalten. Wie der Konzern mitteilte, hat das NATO-Land Rüstungsgüter im Wert von 5,7 Milliarden Euro bestellt. Dazu gehörten 4 Marineschiffe, 300 Lynx-Panzer sowie Flugabwehrsysteme und Munition. Entsprechende Verträge seien bereits unterzeichnet. Die Auslieferung beginne 2028 und solle bis 2030 abgeschlossen sein. Eine Honorarkürzung für Psychotherapeuten ist nach einer Einschätzung des Bundesgesundheitsministeriums generell rechtmäßig. Das teilte das Ministerium nach einer üblichen Überprüfung des Beschlusses mit. Es gebe keine Anhaltspunkte für eine rechtliche Beanstandung. Die Honorare wurden zum April um 4,5% gesenkt. Die Kassenärztliche Bundesvereinigung vertritt auch die Psychotherapeuten. Sie kündigte bereits eine Klage beim Landessozialgericht Berlin-Brandenburg an. Der Trainer von Regionalligameister Lok Leipzig Jochen Seitz ist nach dem verpassten Aufstieg in die dritte Fußballliga zurückgetreten. Das teilte der Verein heute mit. Lok hatte in der Relegation gegen die Würzburger Kickers verloren. Es ist bereits das dritte Mal binnen 6 Jahren, dass Lok Leipzig in Aufstiegsspielen scheitert. Das waren die Nachrichten. Zum Wetter. Zunächst die Temperaturen. Auf dem Brocken stark bewölkt 13 Grad, Chemnitz stark bewölkt 21, Dresden leicht bewölkt 24, Eisenach stark bewölkt 22 Grad, Erfurt wolkig 23, Fichtelberg wolkig 16, Gera stark bewölkt 23 Grad, Görlitz wolkig 23, Halle stark bewölkt 23, Leipzig bedeckt 22, Magdeburg bedeckt 24 Grad, Meiningen wolkig bei 22 Grad. Am Abend immer mehr Wolken und einige Schauer oder Gewitter bei 17 bis 24 Grad. In der Nacht viele Wolken, teilweise ergiebiger Regen oder Gewitter bei 16 bis 11 Grad und morgen wechselnd oder stark bewölkt, zeitweise Regen oder Gewitter 17 bis 22 Grad. Am Donnerstag nach Aufheiterungen wieder Schauer oder kräftige Gewitter bei leicht steigenden Temperaturen. MDR aktuell Verkehrsdienst. A2 Richtung Hannover zwischen Dreieckwerder und Lenin 4 Kilometer Stau wegen Bergungsarbeiten. Hier brauchen Sie noch 20 Minuten länger. A4 Richtung Dresden zwischen Eisenach West und Eisenach Ost nach einem Unfall gesperrt. Vorsicht auf der A4 Frankfurt Richtung Dresden. Zwischen Weimar und Apolda liegt ein Seil auf der Fahrbahn. Vorsicht auf der A4 Frankfurt Richtung Dresden zwischen Gera-Leumnitz und Ronneburg befindet sich Öl auf der rechten Spur. A4 Richtung Frankfurt zwischen Dresden-Altstadt und Dreieck Dresden-West steht ein defekter LKW auf der rechten Fahrspur. Geblitzt wird auf der A17 Richtung Dresden zwischen Dresden-Südvorstadt und Dresden-Gorbitz und auf der A71 Richtung Sangerhausen zwischen Oberhof und Grevenroda. Soweit der MDR aktuell Verkehrsdienst. Die Zeit 19:05 Uhr.
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20: Und hier am Mikrofon begrüßt Sie jetzt Christine Kieler und ich wünsche Ihnen einen wunderbaren Abend. Lange Zeit war Ungarn unter Viktor Orban ein politischer Bremser in Europa. Mit dem Wahlsieg von Peter Maggia in Budapest wird sich das ändern. Der ist heute auf Antrittsbesuch bei Kanzler Merz in Berlin gewesen. Von dort berichtet Georg Schwarte.
21: Der Kanzler spricht euphorisch von einem Neuanfang. Neben ihm der neue ungarische Ministerpräsident Peter Morgia. Der hatte die Wahl in Ungarn mit einer Zweidrittelmehrheit gewonnen und nach 16 Jahren den ungarischen Premier Orbán abgelöst. Bundeskanzler Merz sagte, er traue dem Nachfolger zu, dass unter dem Rechtspopulisten Orbán zuletzt in der EU isolierte Ungarn wieder in die Mitte Europas zu führen. Kanzler Merz erklärte, dem 45-jährigen Morgia stünden dafür in Berlin alle Türen offen. Die Bundesregierung und auch der Kanzler persönlich wollten helfen, dass er dabei Erfolg habe. Den überwältigenden Wahlsieg vor wenigen Wochen bezeichnete Merz als Inspiration für ganz Europa. Er zeige, dass das Pendel nicht nur in die Richtung des Illiberalen und Autoritären, sondern auch eindrucksvoll zurück in die Mitte schwingen könne. Merz appellierte an die neue ungarische Regierung, dem zu beginnenden EU-Beitrittsprozess der Ukraine künftig nicht im Wege zu stehen. Ungarn verhandelt derzeit bilateral mit dem ukrainischen Präsidenten Selenskyj über mehr Grundrechte für die ungarische Minderheit in der Ukraine. Kanzler Merz kündigte an, mit der neuen ungarischen Regierung erneut auch über eine mögliche militärische Unterstützung Ungarns für die Ukraine sprechen zu wollen. Ungarns Premier Morgia stellte allerdings in Berlin klar, dass sein Land weiterhin weder Waffen noch Soldaten für die Ukraine bereitstellen werde.
20: Georg Schwarte berichtete aus Berlin. Mehr Mut hatte Brandenburgs Ministerpräsident Woidke zum Auftakt des Ostdeutschen Wirtschaftsforums in Bad Saarow am Sonntag gefordert. Heute nun ist die Konferenz mit Auftritten des Bundeskanzlers und seines Digitalministers zu Ende gegangen. Und auch Merz und Wildberger wollten vor allem eins: Mut machen. Martin Adam berichtet.
22: Irgendwann sagt Carsten Wildberger selbst, was allen in Bad Saarow klar ist: Der Bundesminister für Digitales und Staatsmodernisierung ist die Vorband. Er soll einheizen, bevor der Hauptakt auftritt, bevor der Kanzler kommt. Und Wildberger heizt. Es gehe doch voran, 16 Milliarden Euro Bürokratie und Verwaltungskosten sollen abgebaut werden. Die Hälfte davon sei schon auf dem Weg. Das Glasfasernetz werde ausgebaut, die Verwaltung digitalisiert.
23: Beispiel: die digitale Identität, die EUDI-Wallet. Ich habe mich festgelegt, Januar 2027 geht's los. Wir liegen im Zeitplan. Aber der eigentliche Wert dieser Wallet, ähnliche Logik, liegt im Ökosystem um die Wallet herum. Vom Mobilfunkvertrag über die Bankauthentifizierung bis zum digitalen Altersnachweis.
22: 150 Firmen würden schon an Anwendungen für das digitale Portemonnaie, die EUDI-Wallet, arbeiten, sagt Wildberger. Weg von einer Kultur der, Zitat, atomisierten Verantwortung, in der alle kommentieren, aber niemand liefern wolle. Das gibt Applaus in Bad Saarow und den nimmt Friedrich Merz gern mit und betont, wie zuvor schon viele andere Redner auf dem Wirtschaftsforum, ostdeutsche Unternehmen seien doch Veränderung gewohnt.
24: Sie sind uns also im Osten gegenüber dem alten Westen sozusagen voraus mit der frischen Erinnerung daran, was das bedeutet, ein Land durch eine solche Transformation zu führen, und Sie haben diese Chance in Ostdeutschland genutzt. Meine Damen und Herren, Ostdeutschland ist wirtschaftlich lange schon nicht mehr die Aufholregion unseres Landes.
22: In den letzten Jahren habe der Osten bei der wirtschaftlichen Dynamik vor dem Westen gelegen. Merz spricht von einer Schlüsselrolle bei der Modernisierung des Landes und verweist auf Universitäten und Forschung in Görlitz, Magdeburg, Halle und Jena.
24: Diese Forschungslandschaft ist ein enormer Standortvorteil für ganz Deutschland von internationaler Dimension. Meine Damen und Herren, was die Sachsen so schön Silicon Saxony nennen, ist heute eines der bedeutendsten Mikroelektronik-Cluster ganz Europas. Ich weiß nicht, ob Sie das alle wissen, aber jeder dritte Chip in Europa, der gefertigt wird, stammt mittlerweile aus Sachsen.
22: Sehr erfreulich, sagt Merz, zumal Investitionen in Höhe von 10 Milliarden Euro anstehen. Auch Wasserstoffentwicklung finde sich im Osten. An der, Zitat, Problemlösungskompetenz des Landes habe er keine Zweifel, sagt der Kanzler. Viel Lob, viel Selbstbewusstsein also. Kritik ist, wenn dann, nur sehr abstrakt zu hören. Dafür ein Appell, derselbe wie zuvor auch bei den Regierungschefs und der Chefin aus Brandenburg, Mecklenburg-Vorpommern und Sachsen-Anhalt.
24: Das Hoffen auf einen großen Befreiungsschlag, auf den großen Tag, auf den großen Big Bang, der alle Probleme auf einmal löst, meine Damen und Herren, den wird es nicht geben. Aber es kann umgekehrt einen Big Bang geben, der dann nicht zum Besseren und zum Guten führt.
22: Wahlsiege der AfD soll das heißen, wären für die ostdeutsche Wirtschaft keine gute Nachricht. Auch dafür bekommt Friedrich Merz in Bazzaro viel Applaus.
3: Martin Adam berichtete. Die Europäische Union hat sich gestern auf eine neue Rückkehrverordnung für abgelehnte Asylbewerber geeinigt. Unter anderem soll es Abschiebezentren in Ländern außerhalb der EU geben. Die Reaktionen im politischen Berlin darauf sind gemischt. Jesper Ruppert.
4: Verschärfungen der Asylregeln und Abschiebezentren in Ländern außerhalb der EU. Das ist Teil der neuen Rückkehrverordnung der Europäischen Union für abgelehnte Asylbewerber. Bundesinnenminister Alexander Dobrindt lobt die Entscheidung.
5: Die Einigung zur Rückkehrverordnung ist ein wahrer Ruck für mehr Ordnung in der EU-Migrationspolitik.
4: Für den CSU-Politiker ist das EU-Vorhaben eine notwendige Kurskorrektur.
5: Nach Jahren der Unordnung, des Kontrollverlustes, der Inkonsequenz an den europäischen Außengrenzen und in der europäischen Migrationspolitik gelingt es jetzt wieder, deutlich mehr Ordnung zu schaffen, Klarheit und Konsequenz walten zu lassen.
4: Bei Dobrindts Koalitionspartner in Berlin sieht man das anders. Der migrationspolitische Sprecher der SPD, Hakan Demir, verweist auf die Reform von GEAS, dem gemeinsamen europäischen Asylsystem. Die Reform wurde vergangenes Jahr beschlossen und tritt kommende Woche in Kraft.
8: Ich hätte mir gewünscht, dass wir erstmal abwarten, wie GEAS greift, ob dort die Wirkungen so sind, wie wir uns das wünschen, bevor wir dann zu anderen Maßnahmen gehen.
4: SPD-Mann Demir kritisiert die neue Rückkehrordnung nicht nur als voreilig, sondern auch, wie sie in Brüssel zustande gekommen ist.
8: Ich finde es schlecht, dass wir das mit den rechtsextremen Stimmen im Europäischen Parlament gemeinsam gemacht haben. Das ist so in Deutschland nicht abgesprochen.
4: Die Asylpolitik, sie könnte für einen weiteren Streit in der Koalition sorgen.
3: Jesper Ruppert berichtete. Russland hat in der vergangenen Nacht wieder die Hauptstadt Kiew und außerdem auch noch die Millionenstadt Dnipro ins Visier genommen. Es war der zweite Großangriff aus der Luft innerhalb von 8 Tagen mit zahlreichen zivilen Todesopfern. Florian Kellermann fasst die Entwicklungen in der Ukraine zusammen.
10: So viele Menschen wie in dieser Nacht hatten sich noch nie in den Metrostationen von Kiew in Sicherheit gebracht. 41.000 waren es nach Angaben der Stadtverwaltung. Insgesamt gibt es im Stadtgebiet 46 U-Bahn-Stationen, die bei Luftangriffen als Unterschlupf dienen können und dann auch die ganze Nacht über geöffnet bleiben. Solche Großangriffe werde es nun wahrscheinlich regelmäßig geben, sagen ukrainische Beobachterinnen und Beobachter, so der Luftwaffenexperte Valeri Romanenko. Wenn Luftalarm ertönt, ist es besser, sich unter die Erde zu begeben. Alles ist besser, als auf der Straße zu bleiben. Heute ist in Kiew eine Frau durch einen Raketeneinschlag getötet worden, weil sie mit ihren Kindern zu lange zum Schutzkeller unterwegs war. Wir müssen uns an solche Angriffe gewöhnen, so schlimm das klingt. Auch damit sie nicht immer wieder einen dauerhaften Schock auslösen, der einen aus dem Gleichgewicht bringt. Viele Menschen in der Ukraine lassen sich nicht mehr nur vom Luftalarm über eine Gefahr informieren. Sie beobachten auch einschlägige Nachrichtenkanäle im Internet. Diese geben in der Regel zuverlässig Auskunft, aus welcher Richtung Russland angreift, wie viele Raketen und Drohnen es einsetzt und auf welche Regionen der Ukraine sie sich zubewegen. Auch der Sprecher der Luftwaffe, Juri Ignat, erklärte, die Ukraine werde wohl bis Kriegsende nie genug Flugabwehr haben, um alle Angriffe abwehren zu können. Zur Nacht auf Dienstag, sagte er. Bei den Marschflugkörpern haben wir nur 3 Treffer. Bei den ballistischen Raketen sieht es etwas schlechter aus. Mit ihnen hat Russland auch andere Regionen als Kiew angegriffen. 30 von ihnen haben getroffen. 11 haben wir abgefangen. Ballistische Raketen steigen sehr hoch auf, um dann fast senkrecht und sehr schnell auf ihr Ziel herabzustürzen. Bisher hat sich in der Ukraine nur das US-System Patriot als fähig erwiesen, ballistische Raketen abzufangen. Aber zum einen hat die Ukraine zu wenige Patriot-Systeme, um das ganze Land zu schützen. Zum anderen kann sie auch nicht so viele Patriot-Raketen einkaufen, wie sie bräuchte. In der ukrainischen Hauptstadt wurden neben Wohngebäuden mehrere medizinische Einrichtungen schwer beschädigt. darunter eine Poliklinik, die knapp 20.000 Patienten betreut. In Dnipro, in der Zentralukraine, wurden mehrere Wohnhäuser völlig zerstört. Dort lag die Zahl der Todesopfer mit mindestens 15 besonders hoch. Russland habe in Kiew kein einziges kriegsrelevantes Objekt angegriffen, so der Berater im ukrainischen Präsidialamt Michailo Podolyak im Internetkanal The Breakfast Show. Das Konzept dahinter ist, die Stadt auf barbarische Weise zu zerstören und dabei so viele Zivilisten zu töten wie möglich. Das ist die Art von Krieg, die hier ganz offen geführt wird. Offenbar hoffe Putin mit Terror, den Krieg für Russland zu entscheiden, weil seine Armee auf dem Schlachtfeld nicht erfolgreich sei. Russland habe im Mai nur 14 Quadratkilometer eingenommen und dabei 40.000 Soldaten als Getötete oder Schwerverwundete verloren, so Podolyak. Die Ukraine werde indes ihre Angriffe auf russisches Staatsgebiet fortsetzen und dabei weiterhin auf die Erdöl- und die Chemieindustrie zielen.
20: Aus Kiew war das Florian Kellermann. MDR aktuell um 19.15 Uhr. Unser Top-Thema zur Stunde. In Thüringen sollen Beamte künftig mehr Geld bekommen. Einen entsprechenden Gesetzesentwurf für die höhere Besoldung hat das Kabinett beschlossen. Jetzt muss es noch durch den Landtag. Weitere Meldungen mit Anne Kramberg.
0: Das Wurzner Netzwerk für demokratische Kultur erhält in diesem Jahr den Julius-Rumpf-Preis. Wie die Bonhoeffer-Niemöller-Stiftung in Wiesbaden mitteilte, ehrt sie damit das jahrelange Engagement des Vereins für Menschenrechte und Demokratie im Alltag. Die mit 10.000 Euro verbundene Auszeichnung soll Ende nächster Woche im Dom von Wurzen übergeben werden. Bundeskanzler Friedrich Merz hat der neuen ungarischen Regierung Unterstützung bei der Rückkehr in die Mitte Europas zugesichert. Beim Antrittsbesuch von Ministerpräsident Peter Modyar bezeichnete er dessen Wahlsieg gegen Viktor Orban als Inspiration für ganz Europa. Modyar versprach, der EU wieder ein zuverlässiger Partner zu sein. Erinnerungsstücke großer Fußballlegenden sollen während der WM in den USA versteigert werden. Laut dem Auktionshaus Sotheby's sind darunter Pelés Weltmeistertrikot von 1958, ein Armband von Diego Maradona und Ausrüstungsstücke von Lionel Messi. Die Versteigerung in New York soll vom 29. Juni bis 16. Juli laufen. Das Wetter: in der Nacht von Ost nach West ziehender anfangs gewittriger Regen, 16 bis 10 Grad. Morgen über die Oberlausitz abziehender Regen, dahinter wechselnd bewölkt mit einigen teils gewittrigen Schauern, 17 bis 22 Grad. MDR aktuell Verkehrsdienst, A2 Richtung Hannover, zwischen Dreieck Werder und Lenin 4 Kilometer Stau wegen Bergungsarbeiten, noch 20 Minuten brauchen Sie hier länger. A4 Richtung Dresden, zwischen Eisenach West und Eisenach Ost nach einem Unfall gesperrt, Vorsicht auf der A4 Frankfurt Richtung Dresden, zwischen Gera Leumnitz und Ronneburg befindet sich Öl auf der rechten Spur. A4 Richtung Frankfurt, zwischen Dresden Altstadt und Dreieck Dresden West steht ein defekter LKW auf der rechten Spur. A71 Richtung Sangerhausen, zwischen Oberhof und Gräfenroda wegen Wartungsarbeiten in den Tunnel Rennsteig und Alte Burg bis ca. 6 Uhr gesperrt. Geblitzt wird auf der A17 Richtung Dresden zwischen Dresden-Südvorstadt und Dresden-Gorbitz und auf der A71 Richtung Sangerhausen zwischen Oberhof und Gräfenroda. Soweit der MDR aktuell Verkehrsdienst, die Zeit 19.18 Uhr.
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20: Obwohl seit Jahrzehnten klar ist, dass wir zu viele Treibhausgase ausstoßen, ist das Ziel, die Klimaerwärmung in diesem Jahrhundert deutlich unter 2 Grad im globalen Durchschnitt zu halten, wohl nicht mehr zu erreichen. Deshalb geht es bei allen Prognosen für die zukünftige Entwicklung inzwischen nicht mehr nur darum, wie stark diese Emissionen in den nächsten Jahrzehnten sinken müssen, sondern auch darum, wie viel CO2 wir parallel aus der Atmosphäre zurückholen können. Der heute erschienene dritte Weltbericht zur CO2-Rückholung zeigt, wie es damit vorangeht. Renate L. berichtet.
6: CO2 aus der Atmosphäre zurückholen, das passiert ständig. Jede Pflanze braucht CO2, um zu wachsen. Am meisten verbrauchen Bäume. Und wenn man das Holz dann in Häusern verbaut oder andere langlebige Produkte wie Möbel daraus herstellt, ist das Treibhausgas langfristig gespeichert. Es ist derzeit fast die einzige Methode, mit der CO2 wieder aus der Atmosphäre zurückgeholt wird, erklärt Oliver Geden von der Stiftung Wissenschaft und Politik, einer der Autoren des neuen Berichts zum Stand der CO2-Entnahme weltweit, The State of Carbon Dioxide Removal.
7: 2,2 Milliarden Tonnen entnehmen wir jetzt schon.
6: Das ist etwa ein 1/17 der CO2-Emissionen im letzten Jahr, als sie ein neues Rekordhoch erreichten.
7: Davon sind aber 99,9% Aufforstung und Wiederaufforstung. Neuartige Methoden sind momentan nur 2 Millionen Tonnen.
6: Zu denen gehört zum Beispiel die Herstellung von Pflanzenkohle, natürlich mit Hilfe regenerativer Energien. Sie kann zur Bodenverbesserung genutzt werden. Oder Geräte, die CO2 aus der Luft holen, um es sicher im Untergrund einzulagern. Oder die Idee, das Meerwasser durch Kalkzugabe ein bisschen basischer zu machen, damit es mehr CO2 aufnimmt als ohnehin schon. Aber egal welche Methode, wir brauchen einen gewaltigen Fortschritt, um das Ziel deutlich unter 2 Grad des Pariser Klimaabkommens zu erreichen.
7: Dann müsste man von den 2 Millionen Tonnen bei 70 bis 100 Millionen bis 2030 landen.
6: Also schon in 4 Jahren. Das heißt, die Zunahme der Kapazitäten liegt etwa zwischen der Zunahme von Elektroautos und der von Solarzellen, aber mit einem gewaltigen Unterschied.
7: Es gibt halt nicht den Markt für ein neues Produkt, sondern es geht darum, CO2 aus der Atmosphäre zu ziehen. Und deshalb wird sehr viel mehr öffentliches Geld involviert sein müssen.
6: Und derzeit sieht es nicht so aus, als wäre das CDR, so die englische Abkürzung für CO2-Entnahme, eine solche Karriere machen, sagt Co-Autorin Elina Brutschin vom Internationalen Institut für angewandte Systemanalyse in Luxemburg bei Wien.
9: Da stellen wir fest, dass bis jetzt kein Land wirklich so ein klares, CDR-spezifisches und verbindliches Ziel hat. Und nur rund ein Drittel erwähnt eigentlich neuartige CDR in Langfriststrategien.
6: Nur die EU hat ein rechtsverbindliches CO2-Entnahmeziel.
9: Aber da lesen wir auch, dass es bis 2030 voraussichtlich verfehlt wird.
6: Dasselbe gilt in vielen Ländern bei den Zielen zur Eindämmung der Treibhausgasemissionen. Stattdessen wäre auch da eine deutliche Steigerung nötig. Denn CO2-Entnahme kann im besten Fall den Teil des CO2 zurückholen, der sich selbst bei allergrößter Anstrengung nicht vermeiden lässt, zum Beispiel Emissionen aus Ackerböden oder bei der Zementherstellung. Wie teuer das werden könnte, hat Sabine Fuß vom Potsdam-Institut für Klimafolgenforschung für den Bericht zu ermitteln versucht. Bei den neuen Methoden liegen die Kosten teils weit über den 70 bis 80 Euro, die eine Tonne CO2 im EU-Emissionshandel kostet.
11: Die Kosten können natürlich auch nur runterkommen, wenn man in diese Technologien investiert. Und das heißt, ja, da wird auch kurzfristig es nötig sein, Anschubsfinanzierungen zu leisten.
6: Kurzfristig, weil wir viel wertvolle Zeit versäumt haben, um die Treibhausgasemissionen zu senken. Vor allem deshalb brauchen wir jetzt mehr CO2-Entnahme, als Wälder allein leisten können.
20: Soweit der Bericht von Renate L. Künstliche Intelligenz, die entwickelt sich immer mehr zu einem gigantischen Geschäftsmodell. Das lässt sich zum Beispiel an der Entwicklung von Anthropic ablesen. Die US-amerikanische KI-Firma, die stand lange im Schatten der ChatGPT-Entwickler von OpenAI. In den vergangenen Monaten aber ist Anthropic an OpenAI vorbeigezogen. Das Unternehmen soll jetzt 900 Milliarden US-Dollar wert sein. Nils Dams aus San Francisco über Anthropic und die Hintergründe dieses Erfolgs.
13: Februar 2026, eine Tech-Konferenz in Indien. Friends. Eine Gruppe KI-Bosse steht für Fotos auf einer Bühne, darunter auch direkt nebeneinander OpenAI-Gründer Sam Altman und Anthropic-Chef Dario Amodei. Alle anderen geben sich die Hand, die beiden nicht.
15: Thank you, Tech Leaders.
13: Altman und Amodei sind nicht nur KI-Konkurrenten, sie sind persönlich verfeindet, obwohl sie jahrelang zusammen bei OpenAI gearbeitet haben. Amodei hielt die hohe Geschwindigkeit, mit der sich KI weiterentwickelt, für gefährlich. In Sam Altman sah er nicht den Mann, der damit verantwortungsbewusst umgeht. Du brauchst mehr als das reine Hochskalieren der Modelle, nämlich eine Ausrichtung oder Sicherheit.
25: Which is
2: alignment or safety,
13: sagt Dario Amodei 2023 in einem Podiumsgespräch.
2: You don't tell the models what their,
13: man vermittelt den Modellen ihre Werte nicht einfach, indem man ihnen mehr Rechenleistung gibt. Wir waren eine Gruppe, die sich gegenseitig vertraut hat und wir wollten zusammenarbeiten.
2: So we went off and started our own company with that idea in mind.
13: Dario Amodei, seine Schwester Daniela und 5 weitere Ex-OpenAI-Leute gründen 2021 Anthropic. Die Welt spricht aber erstmal über OpenAI, vor allem seit dem großen Erfolg von ChatGPT. Den Chatbot nutzen hunderte Millionen Privatpersonen, oft kostenlos. Anthropic konzentriert sich auf zahlende Geschäftskunden und betont von Anfang an, wie wichtig Zuverlässigkeit und Sicherheit seien. Das verfängt bei Firmen und Investoren. Daniela Amodei im Interview mit dem Sender CNBC.
12: In late 2020 or early 2021,
13: Anfang 2021 haben wir das Potenzial gesehen, dass unsere Software einfach in der Lage war, viele dieser sehr hochintelligenten Aufgaben zu bewältigen, die Menschen am Arbeitsplatz erledigen. Und wir dachten, das ist ein ziemlich großer Markt. Anthropic Software Claude Code gilt als derzeit beste KI für die Generierung von Computercode. Während OpenAI Schwierigkeiten hat, Geld zu verdienen, zahlen Firmen viel Geld, um Anthropics Assistenten zu nutzen. Anthropic ist auch erfolgreich, weil die Firma in den letzten Monaten viele Schlagzeilen produziert und zum Teil geschickt für sich nutzen konnte.

0: gibt. Firmenchef Amodei lehnte das ab mit dem Hinweis auf sein Gewissen. Tech-Bosse, die sich gegen die US-Regierung stellen, sind selten. Das brachte Anthropic Glaubwürdigkeitspunkte. Aber auch juristische Probleme mit der Regierung. Bundesbehörden dürfen seitdem keine Anthropic-Software mehr nutzen. Allerdings scheinen sich das Weiße Haus und die KI-Firma gerade wieder anzunähern. Der Erfolg von Anthropic bringt aber auch Herausforderungen wie diese.
1: Performance-Probleme.
0: Im Vergleich zu anderen Tech-Firmen hat Anthropic noch nicht in den Bau von eigenen Rechenzentren investiert. Wegen der hohen Nachfrage kam es laut Wall Street Journal zu Ausfällen der Anthropic-Software. Nicht gut für eine Firma, die für Zuverlässigkeit stehen will. Besser performen will Anthropic im Herbst. Laut Berichten will das Startup dann, wie der Konkurrent von OpenAI, an die Börse gehen.
2: Aus San Francisco war das der Bericht von Nils Dumps.

0: Zürn MDR aktuell. Es ist jetzt 19.27 Uhr. Für dieses Jahr hat er sich wohl angekündigt. El Niño, der Junge. Und zwar ist es eine alle paar Jahre auftretende Erscheinung, ein Wechsel in der Strömungsrichtung des Wassers im Pazifik. Auswirkungen hat das auf viele Teile der Erde. Ob es in diesem Jahr sogar ein Super El Niño werden könnte, mit entsprechend großen Auswirkungen aufs globale Wetter, das wissen die Meteorologen noch nicht genau zu sagen. Aber dass er eher kommt als üblich, das scheint schon festzustehen. Tobias Haller berichtet vom Sitz der Weltwetteragentur in Genf.
1: Die Weltwetterorganisation WMO berichtet in Genf, dass El Niño mit einer Wahrscheinlichkeit von 80% bereits in den Sommermonaten beginnen wird. Dafür sprechen die aktuell ungewöhnlich hohen Meerestemperaturen im tropischen Pazifik, sagt WMO-Generalsekretärin Celeste Saulo. Es besteht zwar noch einige Unsicherheit in der Vorhersage, wir müssen uns aber auf einen mittelstarken, wenn nicht gar starken El Niño vorbereiten. Das Wetterphänomen tritt alle 2 bis 7 Jahre auf und kann bis zu 12 Monate anhalten. Die Auswirkungen von El Niño sind regional sehr unterschiedlich. Während für Mittelamerika, Australien und Teile Südasiens Dürreperioden und neue Temperaturrekorde drohen, gehen die Experten von viel Niederschlag und Überschwemmungsgefahr im Süden der USA, in Teilen Südamerikas und Zentralasien aus. Direkte Auswirkungen in Europa seien unwahrscheinlich.
2: El Niño conditions will pour fuel on the fire of a warming world.
1: Die Auswirkungen von El Niño gießen Öl in das Feuer der globalen Erwärmung, warnt UNO-Generalsekretär Antonio Guterres. Die einzige wirksame Antwort, so Guterres, sei die Abkehr von fossilen Brennstoffen. Zudem brauche es in allen Ländern Frühwarnsysteme gegen Extremwetterereignisse.
0: Droht der Südhalbkugel also schon jetzt im Sommer der El Niño? Der kommt eigentlich immer erst gegen Jahresende. Der Bericht war das von Tobias Haller. Schauen wir doch noch auf unsere Themen in der nächsten halben Stunde. Hätte eigentlich hierzulande genug zu tun? Die Bahnindustriebranche, die boomt, aber vor allem wegen der Nachfrage im Ausland. Was ist da genau los? Damit beschäftigen wir uns gleich nach den Meldungen.
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4: Um 19.30 Uhr mit Anne Krambeer. Der Dresdner Christopher Street Day muss vorerst doch komplett als Versammlung eingestuft werden. Das hat das sächsische Oberverwaltungsgericht in Bautzen festgelegt und eine anderslautende Entscheidung aus erster Instanz aufgehoben. Die Bautzener Richter betonten, auch in den vergangenen Jahren habe das mehrtägige Straßenfest zum CSD stets als Versammlung gegolten. Eine Interessensabwägung sei zugunsten der Antragsteller ausgefallen. Die Stadt und das Verwaltungsgericht Dresden wollten nun den abschließenden Umzug, aber nicht das Straßenfest als Versammlung anerkennen. Thüringens Landesregierung hat höhere Besoldungen für Beamte auf den Weg gebracht. Das Kabinett beschloss einen Gesetzentwurf, der nun in den Landtag eingebracht werden soll. Die Beamten sollen eine reguläre Tariferhöhung bekommen. Außerdem wird ein Urteil des Bundesverfassungsgerichts umgesetzt. Danach müssen auch Beamte

0: in niedrigen Besoldungsgruppen mehr verdienen als jemand, der auf Sozialleistungen angewiesen ist. Die Erhöhung kostet den Freistaat in diesem und im nächsten Jahr rund 415 Millionen Euro. In Washington sind Vertreter Israels und des Libanon zu einer weiteren Gesprächsrunde zusammengekommen. Es ist das vierte Treffen seit Verkündung einer Waffenruhe Mitte April. Die Feuerpause steht bisher allerdings nur auf dem Papier, weil die libanesische Terrormiliz Hisbollah nicht in die Vereinbarungen eingebunden wurde. Die Islamisten liefern sich im Südlibanon weiterhin heftige Kämpfe mit der israelischen Armee. Der Düngemittelkonzern K&S kauft das Salzgeschäft der polnischen Chemiefirma Chemetika. Wie das MDAX-Unternehmen in Kassel mitteilte, übernimmt es damit das Kaliwerk in Stassfurt in Sachsen-Anhalt und den polnischen Standort Janikowo. Der Kauf werde im nächsten Jahr abgewickelt. Der Preis liege dann je nach Geschäftsentwicklung zwischen 350 und 380 Millionen Euro. Für K&S ist es die erste größere Firmenübernahme seit 15 Jahren. Nach einem Gefahrgutunfall in einer Entsorgungsfirma in Urdruf geht die Thüringer Polizei nicht von einer strafbaren Handlung aus. Wie eine Sprecherin dem MDR mitteilte, haben die Ermittlungen keine Hinweise darauf ergeben. Bei dem Unglück war vor knapp 4 Wochen Schwefelwasserstoff ausgetreten. 29 Menschen wurden laut Polizei verletzt, vier von ihnen schwer. Nach Angaben des Unternehmens sind inzwischen alle Betroffenen wieder gesund und im Dienst. Das waren die Nachrichten. Zum Wetter. Zunächst die Temperaturen. In Artern noch keine Meldungen. Dresden stark bewölkt 24 Grad, Eisenach leichter Regen 17. Erfurt stark bewölkt 23, Gardelegen stark bewölkt 26. Hoyerswerda wolkig 25 Grad, Magdeburg nach Regen 24. Neuhaus am Rennweg wolkig 19. Oschatz wolkig 25, Plauen wolkig 24. Wernigerode nach Regen 22 Grad und Lutherstadt-Wittenberg bedeckt bei 25 Grad. In der Nacht von West nach Ost ziehender, anfangs gewittriger Regen. 16 bis 10 Grad, morgen über die Oberlausitz abziehender Regen, dahinter wechselnd bewölkt mit einigen teils gewittrigen Schauern, 17 bis 22 Grad und am Donnerstag wechselnd bis stark bewölkt, gebietsweise Schauer und später kräftige Gewitter mit Sturmböen, Höchstwerte von West nach Ost 18 bis 25 Grad. MDR aktuell Verkehrsdienst. A2 Richtung Hannover. Zwischen Dreieck Werder und Lenin 4 Kilometer Stau wegen Bergungsarbeiten. Sie brauchen hier eine halbe Stunde länger. A4 Richtung Dresden. Zwischen Eisenach West und Eisenach Ost nicht mehr gesperrt. Vorsicht auf der A4 Frankfurt Richtung Dresden. Zwischen Gera Leumnitz und Ronneburg befindet sich Öl auf der rechten Spur. A71 Richtung Sangerhausen. Zwischen Oberhof und Gräfenroda wegen Wartungsarbeiten in den Tunneln Rennsteig und Alte Burg. Bis ca. 6 Uhr gesperrt. Auf der B90 Stadt Ilm-Rudolstadt ist der Pörzberg-Tunnel in beiden Richtungen wegen Wartungsarbeiten bis ca. 6 Uhr gesperrt. Geblitzt wird auf der A17 Richtung Dresden zwischen Dresden-Südvorstadt und Dresden-Gorbitz und auf der A71 Richtung Sangerhausen zwischen Oberhof und Gräfenroda. Soweit der MDR aktuell Verkehrsdienst. Die Zeit 19.35 Uhr.
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2: Mit Christine Kielon am Mikrofon. Einen schönen guten Abend wünsche ich Ihnen. Auf Deutschlands Schienen ist gerade gefühlt kaum eine Strecke ohne Baustelle. Für Reisende bedeutet das oft Umleitungen und Verzögerungen. Die Bahnindustrie hingegen, die freut sich über volle Auftragsbücher. Das zeigen die Zahlen, die ihr Branchenverband heute in Berlin vorgestellt hat. Anna Kurbis hat zugehört.
3: Die Unternehmen der Bahnindustrie, wie Siemens, aber auch kleine Mittelständler, bauen Züge, Gleise oder Signale. Ohne sie geht nichts auf der Schiene. Und sie haben alle Hände voll zu tun. Mit 15,6 Milliarden Euro Umsatz hat die Branche im vergangenen Jahr einen Rekord erreicht. Auch die Aufträge legten kräftig zu, um 19% auf fast 22 Milliarden Euro, sagt der Präsident des Verbands der Bauindustrie, André Rodenbeck.
4: Spannend ist, dass das Wachstum im Gegensatz zu den Vorjahren stärker im Inland entsteht. Der Heimatmarkt macht inzwischen 63% des gesamten Umsatzes aus.
3: Das 500 Milliarden Euro große Sondervermögen der Bundesregierung und Sanierungsprogramme treiben die Nachfrage an. Vor allem die Infrastrukturtechnik boomt. 2025 wurden deutlich mehr Gleise verbaut oder Signale modernisiert als in den Jahren zuvor. Und der Verband rechnet für 2026 mit einer weiteren Steigerung. Für Rodenbeck der Beweis:
4: Wenn Planungssicherheit gegeben ist, dann gelingt auch der Infrastrukturhochlauf der Schiene.
3: Einen Schönheitsfehler hat die Bilanz allerdings. Im größten Segment, dem Geschäft mit neuen Zügen. Hier bleibt die Nachfrage hinter den Erwartungen der Branche zurück. Die Unternehmen könnten noch mehr leisten, sagt Rodenbeck. Technologien und Know-how seien da. Die Modernisierung der Schiene habe gerade erst begonnen. Sie sei eine Mammutaufgabe, die allen einen langen Atem abverlange. Den Fahrgästen, aber auch der Politik.
4: Wir sehen perspektivisch nach wie vor keine verbindliche Verstetigung der Investitionshöhe. Und das Sondervermögen, wissen wir alle, hat ein Ablaufdatum. Der politische Wille ist grundsätzlich da. Was wir vermissen, ist die nötige Weitsicht. Denn während die Branche auf die notwendige finanzielle Planungssicherheit wartet, um die Kapazitäten weiter hochzufahren, wartet der Bund darauf, dass die Branche ihre Kapazitäten hochfährt. Da beißt sich die Katze in den Schwanz.
3: Die Unternehmen müssten sich auf die Finanzierung verlassen können, sagt Sarah Stark, die Hauptgeschäftsführerin des Verbands der Bahnindustrie. So müsste zum Beispiel garantiert sein, dass nicht abgerufene Mittel aus dem Sondervermögen für die Schiene erhalten bleiben und nicht zurück in den Bundeshaushalt fließen.
5: Die Politik hat immer versichert, dass diese Mittel bestehen bleiben und dass sie sicher sind. Gleichzeitig sehen wir jetzt wieder bei den Haushaltsverhandlungen 27, dass alle Ressorts sparen müssen. Und eine politische Aussage, dass die Mittel im nächsten Jahr benutzt werden können, ist nichts, auf das sie wirklich Investitionen sozusagen bauen können.
3: Das müsse gesetzlich verankert werden. Außerdem fordert der Verband einen Fonds, in dem Mittel für die Eisenbahninfrastruktur verbindlich festgeschrieben werden.
6: Soweit der Bericht von Anna Korwes. Für die Energiewende in Deutschland sind neue leistungsfähige Stromtrassen notwendig. In Thüringen geht es da gut voran. Dort wird ordentlich Erde bewegt auf den Baustellen für den Südlink. Die Trasse soll schon in 2 Jahren Windstrom von der Nordsee nach Süddeutschland transportieren. Bastian Albrecht.
7: Wenn Sie rund um Maxuhl im Wartburgkreis unterwegs sind, dann sehen Sie es schon von Weitem. Nein, hier wird nicht die Ortsumfahrung, sondern die Stromautobahn Südlink gebaut. Teilweise haben die Bauarbeiter schon erste Leerrohre verlegt. Dort kommen dann später die Stromkabel rein. Es sieht wirklich so aus, als ob eine neue Straße entsteht. Rund 45 Meter breit sind die Gräben durch die Landschaft, sagt Kevin Zetiara vom Netzbetreiber Transnet BW.
8: Auf der einen Seite haben wir eine Baustraße, auf der anderen Seite haben wir eben die Bodenmieten, die dort gelagert werden, bis sie wieder verfüllt werden. Das benötigt natürlich ein bisschen Platz. Und dann für die eigentliche Trasse sind wir dann bei 18 beziehungsweise bis zu 20 Meter, die wir dann für die Verlegung der eigentlichen Kabel benötigen.
7: Insgesamt 4 Stromkabel kommen in die Erde.
8: Südlink besteht aus 2 Vorhaben. Eins endet ja in Berg-Rheinfeld und das andere in Leingarten in Baden-Württemberg. Und diese Vorhaben verlaufen jetzt hier in Thüringen parallel. Deswegen haben wir einmal 2, nochmal 2 für die Stromkabel.
7: Hinzu kommt ein Glasfaserkabel, wovon Thüringer Städte und Dörfer entlang der Trasse direkt profitieren können. Die Bauarbeiten gehen trotz des langen Winters gut voran, trotz der anspruchsvollen Landschaft. Deswegen wird rund ein Drittel der rund 75 Kilometer langen Strecke gebohrt. Beispielsweise bei Bauershof im Wartburgkreis.
8: Knapp 1000 Meter werden hier ein Stück Wald unterquert. Das ist auch dann der Grund, warum wir hier auf die geschlossene Querung gesetzt haben, dass wir eben den Wald nicht roden müssen, keine Schneise machen müssen. Gibt aber natürlich auch andere Gründe, Straßen, Gewässer, die wir eben unterqueren wollen. Und da können wir natürlich keinen Graben ziehen und dementsprechend setzen wir auf das Horizontalbohrspülverfahren.
7: Rund 1,5 Meter tief werden die Kabel im Regelfall unter der Erde liegen, manchmal auch tiefer. Klingt aber trotzdem wenig für die Strommenge von 4 Gigawatt, also einer Leistung von 3 Atomkraftwerken, die durchfließen soll.
8: Natürlich ist es ein Stromkabel. Es gibt einen gewissen Wärmeeintrag bei 1,5 bis 2 Grad ungefähr. Hängt immer von den Bodengegebenheiten ab, aber das ist so das, was letztendlich an Wärme noch ankommt oben.
7: Schnee wird aber trotzdem noch liegen bleiben.
6: Aus Thüringen war das der Bericht von Bastian Albrecht.
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9: Mit Silke Heine und wir schauen zunächst zum Tennis. Alexander Zverev ist bei den French Open nur noch 2 Siege vom Gewinn eines seines ersten Grand Slam Titels entfernt. Der Tokio Olympiasieger setzte sich im Viertelfinale gegen den spanischen Teenager Rafael Jodar 7-6, 6-1 und 6-3 durch. Guido Ringel.
10: So ist Alexander Zverev kaum zu bezwingen. Hart von der Grundlinie, extrem wenig Fehler und immer wieder dieser sensationelle Aufschlag. Das musste auch der Shootingstar der Szene, Rafael Jodar aus Spanien, anerkennen und hinnehmen. Der junge Mann aus Madrid konnte hier und da zeigen, was er schon kann. Und das ist viel, aber bei weitem nicht genug, um den Hamburger Zverev im Viertelfinale in Bedrängnis zu bringen. Der Deutsche steht im Halbfinale.
11: Ich glaube, es war schon entscheidend, dass ich dann irgendwann auch flacher gespielt habe, irgendwann auch schneller gespielt habe, sodass ich auch selber Druck machen konnte. Und er hatte einen unfassbaren Rhythmus am Anfang und ich halt nicht. Und sobald es das so ein bisschen geändert hat, fand ich, dass ich ein super Match gespielt habe.
10: Wahrscheinlich ist das aktuell der beste Zverev, den es je gab. Kein schlechter Zeitpunkt dafür, ein Grand-Slam-Turnier. 3 Sätze nur gegen Rafael Jodar, dem nach seinen Matches und Leistungen in den letzten Wochen viel mehr zugetraut wurde, auch gegen Zverev. Aber der Deutsche hatte als der große Favorit auf den Titel im Stade Roland-Garros einfach zu viel zu bieten. Selbstbewusst spielte Zverev und mit diesem immensen Druck, dem keiner standhalten konnte, auch der vermeintlich neue Star Jodane nicht. Dessen Zeit wird noch kommen, ganz sicher. 2026 in Paris aber ist die Zeit des Alexander Zverev. Auch bei den Frauen nimmt die Zahl ab derer, die das Turnier noch gewinnen können. Das erste Halbfinale bestreiten die Russin Andreeva und Marta Kostyuk aus der Ukraine.
9: Die deutsche Frauenfußballnationalmannschaft hat in Köln ihre Vorbereitung auf die entscheidenden Qualifikationsspiele für die WM in Brasilien aufgenommen. Vor dem ersten, bei einem Sieg ja schon entscheidenden Spiel am Freitag gegen Norwegen, gibt es einige Personalprobleme, unter anderem im Tor. Christian Schulze.
12: Die ersten beiden Trainingseinheiten in Köln sind absolviert. Das Fragezeichen hinter dem Einsatz von Torhüterin Ann-Kathrin Berger bleibt. Im immer wieder einsetzenden Regen konnte sie zunächst ein paar locker geschossene Bälle parieren, doch an Flugparaden war nicht zu denken. Schon nach kurzer Zeit verließ Berger den Platz und entledigte sich sowohl ihrer Torwarthandschuhe als auch einem Klebepolster im Nierenbereich. Vor 2 Wochen hatte sich Deutschlands Nummer 1 im Einsatz für ihren US-Club Gotham FC eine Prellung am Bauch zugezogen. Die noch immer vorhandenen Schmerzen waren ihr deutlich anzusehen. In dem Wissen um 2 weitere Top-Torhüterinnen im Team soll bis zur letzten Minute abgewartet werden, ob Berger am Freitag spielen kann oder nicht. Mit einem Sieg gegen Norwegen kann Deutschland schon im vorletzten Gruppenspiel das Ticket für die WM im nächsten Jahr in Brasilien lösen.
9: Fußball-Zweitligist 1. FC Magdeburg kann auch in der kommenden Saison auf Herbert Bockhorn bauen. Der 31-Jährige hat seinen Vertrag bei den Blau-Weißen nun doch verlängert. Wie lange, teilte der Verein nicht mit. Bockhorn kam im September 2022 zum FCM, absolvierte seitdem 74 Spiele für das Team von Trainer Patrick Sander. Eigentlich war der in Uganda geborene Profi bereits verabschiedet worden. Spieler und Verein entschieden sich nun aber für eine Fortsetzung der Zusammenarbeit. In der Handball-Bundesliga der Männer, da läuft ja der Saisonendspurt. Der SC Magdeburg steht bereits als deutscher Meister fest. Morgen beim letzten Heimspiel der Saison gegen den VfL Gummersbach wird es eine offizielle Meisterehrung geben. Am zurückliegenden Wochenende hatte die Bundesliga ja Pause. Grund war das Final Four in der European League. Und diese Zeit konnte der termingestresste SC Magdeburg auch mal für ein paar trainingsfreie Tage nutzen, so Trainer Bennett Wiegert.
13: Ich habe schon nochmal für Entschleunigung gesorgt. Also das war letzte Woche keine typische Woche für uns. Die sind wir alles andere als gewohnt. Es gab mehr Freiheit, als wir trainiert haben. Und ich glaube auch, dass es notwendig war. Ich wollte einfach nochmal die Reset-Taste drücken, die möglich war, die vielleicht nicht möglich gewesen wäre, wenn wir noch Endspiele vor der Brust gehabt hätten um die deutsche Meisterschaft. So war das aber einfach möglich und hoffe, dass sich die Sachen, die wir da mental regenerieren konnten, jetzt in den nächsten 1,5 Wochen wiederbekommen wäre. Und deswegen war das wichtig, so ein Mini Load mal einzuführen, um halt für Entspannung zu sorgen. Jetzt ist aber auch dann nicht so einfach, den Hebel wieder zu finden, um hochzufahren. Das habe ich gestern schon deutlich gemerkt, aber das kenne ich schon und weiß, dass das morgen mit Licht an in der GTK-Arena auch wieder anders aussieht.
9: 20 Uhr ist dann Anpfiff im letzten Heimspiel des SC Magdeburg gegen den VfL Gummersbach. Die Grün-Roten wollen sich mit einem Sieg von ihren Fans verabschieden. Und ob das gelingt, das können Sie hören in voller Länge in der Sport im Osten-App.
6: 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Unser Top-Thema zur Stunde, der Christopher Street Day in Dresden. Der muss doch komplett als Versammlung eingestuft werden. Das hat das Oberverwaltungsgericht in Bautzen entschieden. Die Richter betonten, dass das Straßenfest auch früher schon als Teil der Versammlung gegolten habe. Weitere Meldungen mit Anne Kramberg.
0: Der Außenminister von Bangladesch, Khalilur Rahman, wird neuer Präsident der UN-Vollversammlung. Die Mitgliedsländer wählten den 72-Jährigen in New York zum Nachfolger von Annalena Baerbock, deren Amtszeit im September endet. Rahman setzte sich in einer Kampfabstimmung gegen den zyprischen Diplomaten Andreas Kakouris durch. In Sachsen-Anhalt ist die Zahl der Asylbewerber seit Jahresbeginn deutlich gesunken. Nach Angaben des Innenministeriums kamen in den ersten 5 Monaten 851 Asylsuchende. Das waren über ein Drittel weniger als im gleichen Zeitraum des vergangenen Jahres. Ministerin Tamara Zishang sagte, die Maßnahmen zur Begrenzung der irregulären Migration zeigten Wirkung. Berlin bekommt eine Yad Vashem-Straße. Wie der Senat beschloss, trägt ab dem kommenden Jahr ein Abschnitt der Dorotheenstraße direkt am Bundestag den Namen der israelischen Holocaust-Gedenkstätte. Parlamentspräsidentin Julia Klöckner begrüßte die Entscheidung. Zum Wetter: in der Nacht von West nach Ost ziehender, anfangs gewittriger Regen bei 16 bis 10 Grad, morgen über die Oberlausitz abziehender Regen, dahinter wechselnd bewölkt mit einigen teils gewittrigen Schauern, 17 bis 22 Grad. MDR aktuell, Verkehrsdienst, A2 Richtung Hannover, zwischen Dreieck Werder und Lenin, 4 Kilometer Stau wegen Bergungsarbeiten, sie brauchen eine halbe Stunde länger. A4 Richtung Dresden, zwischen Eisenach West und Eisenach Ost, nicht mehr gesperrt, zurzeit immer noch Stau. Vorsicht auf der A4, Frankfurt Richtung Dresden, zwischen Gera-Leumnitz und Ronneburg, befindet sich Öl auf der rechten Spur. A71 Richtung Sangerhausen, zwischen Oberhof und Gräfenroda, wegen Wartungsarbeiten in den Tunneln Rennsteig und Alte Burg bis ca. 6 Uhr gesperrt. Geblitzt wird auf der A17 Richtung Dresden, zwischen Dresden-Südvorstadt und Dresden-Gorbitz und auf der A71 Richtung Sangerhausen, zwischen Oberhof und Gräfenroda. Soweit der MDR aktuell Verkehrsdienst. Die Zeit 19.48 Uhr.
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6: Den öffentlichen Personennahverkehr ausdünnen, damit hochgerechnet bis zu 200 Frauen auch weiterhin im Kamenzer Krankenhaus Kinder entbinden können. Zugegeben, das ist etwas zugespitzt formuliert, trifft aber letztlich den Kern. Hier wird Gesundheitsvorsorge gegen Mobilität ausgespielt, kritisiert der Fahrgastverband ProBahn die Entscheidung der Kreisräte. 500.000 Euro soll vom ÖPNV abgeknapst werden, um damit die Geburtenstation in Kamenz bis Jahresende zu retten. Was haben sich die Kreisräte dabei gedacht? Das haben Lutz Günther und Martin Wenk versucht herauszufinden.
14: Es war eine umstrittene Entscheidung des Kreisrates am Sonntag, doch Kreisrat Roland Danz von den Freien Wählern steht hinter ihr.
15: Weil wir vor der Frage standen, im gewissen Sinne tatenlos einer Schließung einer wichtigen Einrichtung zuzusehen, die für die Region um Kamenz herum, für den sorbischen Kulturraum, auch eine große Bedeutung hat. Sie hat auch eine Bedeutung im westlichen Landkreis in Richtung Königsbrück. Und weil vom Grunde her viele Fragen, die damit verbunden waren, mit der angekündigten Schließung, überhaupt nicht geklärt sind.
14: Doch auch mit dem Beschluss ist noch längst nicht alles geklärt. Im Gegenteil, für den Kreisrat Jonas Löscher von den Grünen, der kritisiert, dass hier Krankenhauspatienten gegen ÖPNV-Fahrgäste ausgespielt werden, tun sich ganz neue Fragen auf.
16: Jetzt müssen wir natürlich auch erstmal sehen, was das konkret bedeutet, ob diese 500.000 überhaupt, sage ich mal, möglich sind, die aus dem Wochenend- und Ferienangebot im ÖPNV im Landkreis überhaupt noch rauszusparen. Das wird sich jetzt erst auch in den nächsten Tagen zeigen. Ich glaube, und soweit war auch unser Vorschlag, dass es wichtig wäre, das Geld auf mehrere Posten zu verteilen, damit die Einschnitte am Ende nicht so groß sind. Wir hoffen, dass die Kreisverwaltung jetzt nochmal nachlegt und auch nochmal andere Quellen sucht, bei denen vielleicht nochmal Geld abzuknapsen ist, damit es eben nicht zu solchen starken Einschnitten im ÖPNV kommen muss.
14: Kürzungen beim ÖPNV, keine Perspektive für das Krankenhaus über das Jahr 2026 hinaus. Für Sven Gabriel von der FDP wirkte der ganze Beschluss halbgar. Aus seiner Sicht gehört der ÖPNV eher ausgebaut und nicht zusammengekürzt.
17: Ich sehe das kritisch. Deswegen habe ich mich am Sonntag der Stimme enthalten. Nicht bloß kritisch wegen der Gegenfinanzierung, sondern wegen dem Gesamtaufbau des Beschlusses.
14: Zum Aufbau gehört nämlich auch, dass die Reduzierung des ÖPNV, anders als der Krankenhauszuschuss, in dem Beschluss nicht bis zum Ende des Jahres befristet ist.
18: Da heißt es aufpassen, dass die Einsparungen nicht einfach in den neuen Haushalt übernommen werden, sagt Jonas Löschau.
16: Das könnte zum Problem werden. Die finanzielle Situation im Kreis wird ja nicht besser. Sagen wir mal, da müssen wir jetzt an der Stelle einfach wirklich den politischen Druck erhöhen, dass wenn es zu einer Kürzung kommt, die wirklich nur bis Ende des Jahres begrenzt ist und danach wieder zumindest auf den Ausgangszustand zurückgeht.
18: Das Thema wird die Kreisräte wohl noch eine Weile beschäftigen.
6: Der Bericht von Lutz Günther und Martin Wenk. Der Gang zum Zahnarzt, der löst bei vielen ein mulmiges Gefühl aus. Erst recht, wenn es um eine größere Operation wie den Einsatz von Zahnimplantaten geht. Das sind quasi ein kompletter Ersatz für fehlende Zähne inklusive der Wurzeln. Die Behandlung, die ist für den Patienten mit Schmerzen und mit hohen Kosten verbunden. Doch durch den Einsatz moderner digitaler Behandlungsmethoden und künstlicher Intelligenz lassen sich die Schmerzen verringern. Zugleich sind die Kosten für die Implantate geringer. Ein Vorteil für die Patienten, die Zahnärzte und die Krankenkassen. Norbert Hackel berichtet.
19: Manuela Behlke in Dresden hatte seit vielen Jahren eine Zahnlücke im hinteren Wangenbereich. Die 3 fehlenden Zähne wollte sie durch Implantate ersetzen lassen, hat aber immer wieder gezögert. Aus 3 Gründen.
20: Als erstes natürlich die hohen Kosten. Ich habe leider keine Zahnzusatzversicherung. Dann die Schmerzen, das natürlich auch alles sehr lange dauert.
19: Sie fasste sich schließlich ein Herz und holte sich zunächst Kostenvoranschläge ein. Je nach Zahnarzt liegen die Behandlungs- und Materialkosten für die 3 Zahnimplantate zwischen 3.000 und 9.000 Euro. Dr. Olaf Schenk vom Vorstand der Deutschen Gesellschaft für computergestützte Zahnheilkunde erklärt, wie es zu diesen Unterschieden kommt.
21: Wenn man die Kostenvoranschläge miteinander vergleicht, dann vergleicht man allerdings auch tatsächlich 2 verschiedene OP-Ansätze. Bei dem einen günstigeren Kostenvoranschlag hat der Operateur in seiner Planung auf einen Knochenaufbau verzichten können. Und da hat man natürlich schon Preisunterschiede, die durchaus eklatant sind.
19: Unsere Patientin in Dresden wendet sich an den Zahnarzt Dr. Konrad Kühnöl. Seit Jahren schon setzt er in seiner Praxis auf den Einsatz künstlicher Intelligenz, virtuelle Modelle, 3D-Druck und moderne Fräsmaschinen für den Zahnersatz.
22: Wir können mit der Digitalisierung ganz viel simulieren. Wir können Operationen, die wir früher am lebenden Objekt machen, jetzt am digitalen Zwilling machen. Dadurch haben wir weniger operativen Eingriff, somit weniger Schmerzen. Und durch die geringere Zeit, die wir brauchen, ist es natürlich finanziell für den Patienten noch günstiger.
19: Laut einer Studie der Universitätsklinik Kiel wird sich die Digitalisierung in den deutschen Zahnarztpraxen in den nächsten Jahren noch mehr durchsetzen, wie die Studienleiterin Professor Maximiliane Schlenz-Helmke sagt.
23: Uns hat natürlich auch interessiert, wie sind denn die Zukunftsperspektiven? Und dort haben eben 60% der Befragten angegeben, dass sie sich innerhalb der nächsten 5 Jahre weiter digitalisieren wollen.
19: In der Dresdner Praxis von Dr. Konrad Kühnöl profitiert Manuela Beck bereits heute davon. Für die 3 Implantate zahlt sie hier 3.216 Euro. Und davon übernimmt ihre Krankenkasse einen Teil, den sogenannten Festzuschuss. Am Röntgenbild erklärt Dr. Kühnöl, dass der Einsatz ihrer 3 Implantate am Computer bereits virtuell durchgespielt wurde. Dabei zeigte sich, dass der teure Kieferknochenaufbau bei ihr nicht notwendig ist und
22: dass wir das letzte Stückchen Knochen so ausnutzen können. Wir brauchen keine Schnitte, wir brauchen nicht zu nähen, sondern es wird ganz präzise genau an die Stelle gesetzt, das Implantat, wo wir es brauchen.
19: Bei der Operation nutzt der Zahnarzt eine Bohrschablone, die zuvor exakt nach den Daten des digitalen Zwillings gefertigt wurde. Die Implantate werden dadurch genau dort eingesetzt, wo es der Computer zuvor geplant hat. Der eigentliche Eingriff dauert nur wenige Minuten. Danach der Blick auf das Röntgenbild.
22: Also steht doch dieses Implantat und dieses Implantat genauso, wie es stehen soll. Herzlichen Glückwunsch.
20: Alles gut, ging ganz schnell. Also so schnell hätte ich es gar nicht vermutet. Bin total glücklich, wenn ich das Röntgenbild sehe.
19: Und während Manuela Beck nach Hause geht, plant Dr. Konrad Kühnöl in seiner voll digitalisierten Praxis am Computer bereits die Vollkeramikronen, die nach 4 Monaten auf ihre Implantate gesetzt werden. Die kommen direkt aus der modernen Fräsmaschine im eigenen Zahnlabor.
6: Und noch mehr zu diesem Thema, das gibt's in gut 20 Minuten, 20.15 Uhr zwar, im MDR Fernsehen im Magazin Umschau. Flipflops gehören für viele zum Sommer wie Eis und Sonnencreme. Reinschlüpfen, loslaufen, luftig, bequem und an heißen Tagen oft die erste Wahl. Doch Orthopäden sehen die lässigen Zehentrenner durchaus kritisch. Warum die beliebten Sommerschuhe unseren Füßen, aber auch Knien und Rücken schaden? Sibylle Seitz.
2: Sie sind ein zeitloser Klassiker und fast jeder hat mindestens ein Paar im Schrank. Der Name ist dem klatschenden Geräusch beim Laufen zu verdanken. Flip-flop, flip-flop, der beim Gehen unweigerlich entsteht. Denn Flip-flops geben kaum Halt. Kein Wunder, sind sie doch eher ein Hauch von nichts. Dämpfung gleich null. Dr. Ulf Marnitz vom Rückenzentrum Berlin.
3: Des Weiteren ist es so, dass sie eine krampfhafte Zehenhaltung haben, um diesen Schuh am Fuß zu belassen. Und nicht wie bei einem normalen Schuh, der das umgreift, den Fuß oder ein Riemchen hinten um die Ferse hat. Da ist es fest und da kann sich die Fußbinnenmuskulatur entspannen und muss nicht krampfhaft die Schuhe am Fuß festhalten.
2: Und das macht dann ein ungesundes Gangbild. Für Strand, Schwimmbad oder kurze Wege sind Flipflops völlig okay, aber kein Schuh für den ganzen Tag. Denn unser Bewegungsapparat funktioniert wie eine Kette. Die Füße sind das unterste Glied, daran schließen sich Beine und Rücken an. Dr. Ulf Marnitz vergleicht das sehr bildlich mit einem Baum.
3: Ein orthopädischer Baum, der mit seinen Wurzeln am Boden ist und gerade wächst, der steht symbolisch dafür, dass in den Füßen immer die Stabilität des Gesamtbaumes und damit auch des gesamten menschlichen Körpers entsteht. Und wenn die Wurzeln nicht fest und stabil sind, dann ist es auch oberhalb der Wurzeln instabil und muss damit mit mehr Muskelarbeit kompensiert werden. Sodass, wenn Sie halt Flip-Flop-Schuhe tragen, es so ist, dass Ihre Rückmuskulatur mehr arbeiten muss.
2: Folgen können Verspannungen oder Ermüdung am Abend sein. Ganz gleich, ob es ein Billigschuh oder ein Designerstück ist. Ein Labortest hat gezeigt, dass der Preis wenig über die Qualität aussagt. Da wurde nicht nur der Gangtest gemacht, sondern auch mal mit der Nase ganz kräftig dran geschnuppert, erklärt Ines Anderi, Chemikerin im Prüf- und Forschungsinstitut Pirmasens, direkt im Labor.
4: Wir machen den Geruchstest, um zu sehen, ob eventuell Schadstoffe drin sind, die man schon erriechen kann sozusagen, zum Beispiel die PAK. Die riechen leicht nach Teer. Der Schuh würde dann so eine leicht teerige Note bekommen.
2: Und dann heißt es Vorsicht, denn PAK ist die Bezeichnung für eine ganze Gruppe von Schadstoffen. Über die Fußsohlen können sie in die Haut geraten. Bei genauen Analysen stellte sich heraus, ausgerechnet die teuersten Flipflops sind die schädlichsten. Wer auf mehr Stabilität Wert legt, sollte auf ein Modell mit ausgeprägtem Fußbett und einer zusätzlichen Fixierung an der Ferse zurückgreifen. Sie geben deutlich mehr Halt und entlasten die Fußmuskulatur. Machen dann aber wahrscheinlich nicht mehr dieses unverkennbare, klatschende Geräusch.
6: Sibylle Seitz war das über die Flipflops und die Gesundheit. Viele Kirchen in Deutschland haben offene Türen und können kostenlos besichtigt werden. Doch der Unterhalt der Gebäude, der ist teuer und deshalb wird teilweise Eintritt verlangt. Im Naumburger Dom zum Beispiel. Und künftig auch in einem weiteren UNESCO-Welterbe, dem Kölner Dom. Einzelheiten von Mathis Trapp.
5: 12 € soll der Eintritt kosten. Ausgenommen sind Schülerinnen und Schüler bis 13 Jahre, außerdem Schwerbehinderte und ihre Begleitung. Schüler ab 14, Studierende und Auszubildende zahlen die Hälfte, 6 €. Die Ermäßigung gibt es auch für Inhaber eines NRW-Sozialpasses. Seniorinnen und Senioren zahlen dagegen den Vollpreis. Freien Eintritt wird es an bestimmten Feiertagen geben, zum Beispiel rund um die Heiligen Drei Könige, am 1. Mai, am Tag der Deutschen Einheit und zur Kölner Nacht der Museen. Auch der Besuch der Gottesdienste bleibt kostenlos. Wer beten oder eine Kerze anzünden will, hat auch weiterhin freien Eintritt in den Dom und muss einen separaten Eingang am Gebetsbereich der Schmuckmadonna nutzen. Die Betreiber des Kölner Doms hoffen, dass sie mit dem Eintrittspreis von 12 € den Unterhalt und den Erhalt des Welterbes finanzieren können. Aktuell ist der Betrieb nicht kostendeckend. Der Unterhalt des Doms kostet täglich 44.000 €. Jährlich sind es 16 Millionen.
6: Mathis Trapp. Und gleich geht's hier bei uns um den Antrittsbesuch des neuen ungarischen Premiers bei Friedrich Merz in Berlin.
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0: Um 20 Uhr mit Anne Krambeer. Der Dresdner Christopher Street Day muss vorerst doch komplett als Versammlung eingestuft werden. Das hat das Sächsische Oberverwaltungsgericht in Bautzen festgelegt und eine anderslautende Entscheidung aus erster Instanz aufgehoben. Die Bautzener Richter betonten, auch in den vergangenen Jahren habe das mehrtägige Straßenfest zum CSD stets als Versammlung gegolten. Eine Interessensabwägung sei zugunsten der Antragsteller ausgefallen. Die Stadt und das Verwaltungsgericht Dresden wollten nun den abschließenden Umzug, aber nicht das Straßenfest als Versammlung anerkennen. Der österreichische Migrationsforscher Gerald Knaus hält die geplanten Abschiebezentren nicht für die große Lösung in der Zuwanderungsfrage. Knaus sagte dem MDR, die Zentren seien nur für abgelehnte Asylbewerber, die man nicht in ihren Herkunftsstaat zurückschicken könne. Viel wichtiger seien Abkommen mit sicheren Drittstaaten, die jeden Flüchtling aufnehmen würden. Es gebe Staaten in Afrika, die dazu bereit seien. Auf diese Länder sollten die Europäer möglichst bald zugehen. Thüringens Landesregierung hat höhere Besoldungen für Beamte auf den Weg gebracht. Das Kabinett beschloss einen Gesetzentwurf, der nun in den Landtag eingebracht werden soll. Darin ist eine reguläre Tariferhöhung für die Beamten vorgesehen. Zugleich wird ein Urteil des Bundesverfassungsgerichts für eine bessere Besoldung umgesetzt. Thüringen kosten die Erhöhungen in diesem und im nächsten Jahr rund 415 Millionen Euro. Trotz des deutschen Widerstands hat die italienische Großbank UniCredit ihren Anteil an der Commerzbank auf über ein Drittel aufgestockt. Der Finanzkonzern erklärte in Mailand, sein neues Übernahmeangebot stoße bei den Anteilseignern des Frankfurter Geldhauses auf starke Resonanz. Sie hätten der UniCredit weitere Aktien im Umfang von bisher rund 7,6% des Grundkapitals angedient. Damit halte man jetzt 34,4% an der Commerzbank. Das Angebot der Italiener läuft noch 2 Wochen. Wegen eines politischen Machtkampfs ist eine der größten Sehenswürdigkeiten Istanbuls, der versunkene Palast, für Touristen geschlossen worden. Die antike unterirdische Zisterne wurde mitten im laufenden Betrieb geräumt. Zuvor hatte ein Gericht die Zuständigkeit für das Denkmal dem türkischen Kulturministerium zugesprochen, das von der AKP beherrscht wird. Bislang war die von der Opposition kontrollierte Stadtverwaltung von Istanbul verantwortlich. Das waren die Nachrichten. Zum Wetter. In der Nacht von West nach Ost ziehender, anfangs gewittriger Regen, 16 bis 10 Grad. Morgen über die Oberlausitz abziehender Regen, dahinter wechselnd bewölkt mit einigen teils gewittrigen Schauern, 17 bis 22 Grad. Es ist 20.03 Uhr. MDR-Verkehrsdienst. A2 Richtung Hannover zwischen Dreieck Werder und Lenin 4 Kilometer Stau wegen Bergungsarbeiten. Sie brauchen 20 Minuten mehr. A4 Richtung Dresden zwischen Eisenach West und Eisenach Ost 4 Kilometer Stau nach einem Unfall. Hier ebenfalls 20 Minuten mehr einplanen. Vorsicht auf der A4 Frankfurt Richtung Dresden. Zwischen Gera Leumnitz und Ronneburg befindet sich Öl auf der rechten Fahrspur. Vorsicht auf der A14 Richtung Magdeburg zwischen Wandsleben und Magdeburg-Stadtfeld. Dort liegen Holzteile auf der Fahrbahn. A17 Richtung Dresden zwischen Grenzübergang Breitenau-Schönwald und Bad Gottleuber Stau. A71 Richtung Sangerhausen zwischen Oberhof und Gräfenroda wegen Wartungsarbeiten in den Tunneln Rennsteig und Alte Burg bis ca. 6 Uhr gesperrt. Geblitzt wird auf der A17 Richtung Dresden zwischen Dresden-Südvorstadt und Dresden-Gorbitz und auf der A71 Richtung Sangerhausen zwischen Oberhof und Gräfenroda. Es ist 20.04 Uhr.
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6: Mit Christine Kielon am Mikrofon. Hallo. Lange Zeit war Ungarn unter Viktor Orban ein politischer Bremser in Europa. Mit dem Wahlsieg von Peter Modyar in Budapest wird sich das ändern. Modyar ist heute auf Antrittsbesuch bei Kanzler Merz in Berlin gewesen. Von dort berichtet Georg Schwarte.
7: Der Kanzler spricht euphorisch von einem Neuanfang. Neben ihm der neue ungarische Ministerpräsident Peter Morgia. Der hatte die Wahl in Ungarn mit einer Zweidrittelmehrheit gewonnen und nach 16 Jahren den ungarischen Premier Orbán abgelöst. Bundeskanzler Merz sagte, er traue dem Nachfolger zu, dass unter dem Rechtspopulisten Orbán zuletzt in der EU isolierte Ungarn wieder in die Mitte Europas zu führen. Kanzler Merz erklärte, dem 45-jährigen Morgia stünden dafür in Berlin alle Türen offen. Die Bundesregierung und auch der Kanzler persönlich wollten helfen, dass er dabei Erfolg habe. Den überwältigenden Wahlsieg vor wenigen Wochen bezeichnete Merz als Inspiration für ganz Europa. Er zeige, dass das Pendel nicht nur in die Richtung des Illiberalen und Autoritären, sondern auch eindrucksvoll zurück in die Mitte schwingen könne. Merz appellierte an die neue ungarische Regierung, dem zu beginnenden EU-Beitrittsprozess der Ukraine künftig nicht im Wege zu stehen. Ungarn verhandelt derzeit bilateral mit dem ukrainischen Präsidenten Selenskyj über mehr Grundrechte für die ungarische Minderheit in der Ukraine. Kanzler Merz kündigte an, mit der neuen ungarischen Regierung erneut auch über eine mögliche militärische Unterstützung Ungarns für die Ukraine sprechen zu wollen. Ungarns Premier Morgia stellte allerdings in Berlin klar, dass sein Land weiterhin weder Waffen noch Soldaten für die Ukraine bereitstellen werde.
6: Aus Berlin war das Georg Schwarte. Mehr Mut hatte Brandenburgs Ministerpräsident Woidke zum Auftakt des Ostdeutschen Wirtschaftsforums in Bad Saarow am Sonntag gefordert. Heute ist die Konferenz mit Auftritten des Bundeskanzlers und seines Digitalministers zu Ende gegangen. Und auch Merz und Wildberger wollten vor allem eines: Mut machen. Martin Adam.
8: Irgendwann sagt Carsten Wildberger selbst, was allen in Bad Saarow klar ist: Der Bundesminister für Digitales und Staatsmodernisierung ist die Vorband. Er soll einheizen, bevor der Hauptakt auftritt, bevor der Kanzler kommt. Und Wildberger heizt. Es gehe doch voran, 16 Milliarden Euro Bürokratie und Verwaltungskosten sollen abgebaut werden. Die Hälfte davon sei schon auf dem Weg. Das Glasfasernetz werde ausgebaut, die Verwaltung digitalisiert.
10: Beispiel: die digitale Identität, die EUDI-Wallet. Ich habe mich festgelegt, Januar 2027 geht's los. Wir liegen im Zeitplan. Aber der eigentliche Wert dieser Wallet, ähnliche Logik, liegt im Ökosystem um die Wallet herum. Vom Mobilfunkvertrag über die Bankauthentifizierung bis zum digitalen Altersnachweis.
8: 150 Firmen würden schon an Anwendungen für das digitale Portemonnaie, die EUDI-Wallet, arbeiten, sagt Wildberger. Weg von einer Kultur der, Zitat, atomisierten Verantwortung, in der alle kommentieren, aber niemand liefern wolle. Das gibt Applaus in Bad Saarow und den nimmt Friedrich Merz gern mit und betont, wie zuvor schon viele andere Redner auf dem Wirtschaftsforum, ostdeutsche Unternehmen seien doch Veränderung gewohnt.
11: Sie sind uns also im Osten gegenüber dem alten Westen sozusagen voraus, mit der frischen Erinnerung daran, was das bedeutet, ein Land durch eine solche Transformation zu führen. Und Sie haben diese Chance in Ostdeutschland genutzt. Meine Damen und Herren, Ostdeutschland ist wirtschaftlich lange schon nicht mehr die Aufholregion unseres Landes.
8: In den letzten Jahren habe der Osten bei der wirtschaftlichen Dynamik vor dem Westen gelegen. Merz spricht von einer Schlüsselrolle bei der Modernisierung des Landes und verweist auf Universitäten und Forschung in Görlitz, Magdeburg, Halle und Jena.
11: Diese Forschungslandschaft ist ein enormer Standortvorteil für ganz Deutschland von internationaler Dimension. Meine Damen und Herren, was die Sachsen so schön Silicon Saxony nennen, ist heute eines der bedeutendsten Mikroelektronik-Cluster ganz Europas. Ich weiß nicht, ob Sie das alle wissen, aber jeder dritte Chip in Europa, der gefertigt wird, stammt mittlerweile aus Sachsen.
8: Sehr erfreulich, sagt Merz, zumal Investitionen in Höhe von 10 Milliarden Euro anstehen. Auch Wasserstoffentwicklung finde sich im Osten. An der, Zitat, Problemlösungskompetenz des Landes habe er keine Zweifel, sagt der Kanzler. Viel Lob, viel Selbstbewusstsein also. Kritik ist, wenn dann, nur sehr abstrakt zu hören. Dafür ein Appell, derselbe wie zuvor auch bei den Regierungschefs und der Chefin aus Brandenburg, Mecklenburg-Vorpommern und Sachsen-Anhalt.
11: Das Hoffen auf einen großen Befreiungsschlag, auf den großen Tag, auf den großen Big Bang, der alle Probleme auf einmal löst, meine Damen und Herren, den wird es nicht geben. Aber es kann umgekehrt einen Big Bang geben, der dann nicht zum Besseren und zum Guten führt.
8: Wahlsiege der AfD, soll das heißen, wären für die ostdeutsche Wirtschaft keine gute Nachricht. Auch dafür bekommt Friedrich Merz in Bad Saarow viel Applaus.
6: Martin Adam berichtete. Russland hat vergangene Nacht wieder Kiew und außerdem auch die Millionenstadt in Dnipro ins Visier genommen. Es war der zweite Großangriff aus der Luft innerhalb von 8 Tagen mit zahlreichen zivilen Todesopfern. Florian Kellermann fasst die Entwicklungen zusammen.
9: So viele Menschen wie in dieser Nacht hatten sich noch nie in den Metrostationen von Kiew in Sicherheit gebracht. 41.000 waren es nach Angaben der Stadtverwaltung. Insgesamt gibt es im Stadtgebiet 46 U-Bahn-Stationen, die bei Luftangriffen als Unterschlupf dienen können und dann auch die ganze Nacht über geöffnet bleiben. Solche Großangriffe werde es nun wahrscheinlich regelmäßig geben, sagen ukrainische Beobachterinnen und Beobachter, so der Luftwaffenexperte Valeriy Romanenko. Wenn Luftalarm ertönt, ist es besser, sich unter die Erde zu begeben. Alles ist besser, als auf der Straße zu bleiben. Heute ist in Kiew eine Frau durch einen Raketeneinschlag getötet worden, weil sie mit ihren Kindern zu lange zum Schutzkeller unterwegs war. Wir müssen uns an solche Angriffe gewöhnen, so schlimm das klingt. Auch damit sie nicht immer wieder einen dauerhaften Schock auslösen, der einen aus dem Gleichgewicht bringt. Viele Menschen in der Ukraine lassen sich nicht mehr nur vom Luftalarm über eine Gefahr informieren. Sie beobachten auch einschlägige Nachrichtenkanäle im Internet. Diese geben in der Regel zuverlässig Auskunft, aus welcher Richtung Russland angreift, wie viele Raketen und Drohnen es einsetzt und auf welche Regionen der Ukraine sie sich zubewegen. Auch der Sprecher der Luftwaffe, Juri Ignat, erklärte, die Ukraine werde wohl bis Kriegsende nie genug Flugabwehr haben, um alle Angriffe abwehren zu können. Zur Nacht auf Dienstag, sagte er, bei den Marschflugkörpern haben wir nur 3 Treffer. Bei den ballistischen Raketen sieht es etwas schlechter aus. Mit ihnen hat Russland auch andere Regionen als Kiew angegriffen. 30 von ihnen haben getroffen, 11 haben wir abgefangen. Ballistische Raketen steigen sehr hoch auf, um dann fast senkrecht und sehr schnell auf ihr Ziel herabzustürzen. Bisher hat sich in der Ukraine nur das US-System Patriot als fähig erwiesen, ballistische Raketen abzufangen. Aber zum einen hat die Ukraine zu wenige Patriot-Systeme, um das ganze Land zu schützen. Zum anderen kann sie auch nicht so viele Patriot-Raketen einkaufen, wie sie bräuchte. In der ukrainischen Hauptstadt wurden neben Wohngebäuden mehrere medizinische Einrichtungen schwer beschädigt, darunter eine Poliklinik, die knapp 20.000 Patienten betreut. In Dnipro, in der Zentralukraine, wurden mehrere Wohnhäuser völlig zerstört. Dort lag die Zahl der Todesopfer mit mindestens 15 besonders hoch. Russland habe in Kiew kein einziges kriegsrelevantes Objekt angegriffen, so der Berater im ukrainischen Präsidialamt Mykhailo Podolyak im Internetkanal The Breakfast Show. Das Konzept dahinter ist, die Stadt auf barbarische Weise zu zerstören und dabei so viele Zivilisten zu töten wie möglich. Das ist die Art von Krieg, die hier ganz offen geführt wird. Offenbar hoffe Putin mit Terror, den Krieg für Russland zu entscheiden, weil seine Armee auf dem Schlachtfeld nicht erfolgreich sei. Russland habe im Mai nur 14 Quadratkilometer eingenommen und dabei 40.000 Soldaten als Getötete oder Schwerverwundete verloren, so Podolyak. Die Ukraine werde indes ihre Angriffe auf russisches Staatsgebiet fortsetzen und dabei weiterhin auf die Erdöl- und die Chemieindustrie zielen.
6: Aus Kiew war das der Bericht von Florian Kellermann. Die israelische Rüstungsindustrie, die ist durch die aktuellen Kriege stark gefordert. Trotzdem schafft sie es in großem Umfang, Waffen zu exportieren. Das hängt vor allem am enormen technologischen Vorsprung. Julio Segado berichtet.
12: Israel hat trotz des Krieges im vergangenen Jahr mehr Rüstungsgüter verkauft als jemals zuvor. Nach einer Mitteilung aus dem israelischen Verteidigungsministerium beliefen sich die Rüstungsexporte 2025 auf rund 19 Milliarden US-Dollar. Dies ist im 5. Jahr in Folge ein neuer Höchststand. Fast ein Drittel der Exporte waren Raketen- und Luftverteidigungssysteme. Auch Beobachtungssysteme, die bei Nacht und schlechter Sicht bessere Bilder liefern, wurden verstärkt exportiert. Hauptabnehmer israelischer Rüstungsgüter ist laut Verteidigungsministerium mit 36% Europa, gefolgt von Asien und dem pazifischen Raum. Hierbei dürfte Deutschland einer der nationalen Hauptabnehmer israelischer Rüstungsgüter sein. So ist das Raketenabwehrsystem Arrow 3 mit einem Gesamtvolumen von über 6 Milliarden Euro ja mit Abstand größte Posten bei den Importen aus Israel. Genaue Zahlen zu den deutschen Rüstungsimporten aus Israel liegen nicht vor. In einzelnen europäischen Ländern gibt es aber wegen Israels Kriegsführung Vorbehalte gegen israelische Rüstungsgüter. So hat das französische Verteidigungsministerium für die anstehende Rüstungsmesse Eurosatory Verbote erlassen. Israel darf keinen nationalen Pavillon aufbauen und israelische Firmen dürfen ausschließlich Abwehrsysteme ausstellen. Die Präsentation von Offensivwaffen wurde untersagt.
6: Aus Israel war das der Bericht von Julio Segador. Und mein Name ist Christine Kiel und ich verabschiede mich an der Stelle, übergebe an den ARD-Infoabend. MDR Aktuell hören Sie dann wieder morgen früh hier an dieser Stelle ab 6 Uhr. Ich wünsche Ihnen noch einen angenehmen Abend.

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1: Aus dem Studio von NDR Info in Hamburg am Mikrofon ist Tim Krohn. Ich wünsche Ihnen einen schönen Dienstagabend. Zwar eben in der Tagesschau ein Thema und auch die ARD-Infoprogramme haben heute ja den ganzen Tag über schon darüber berichtet. Die EU verschärft die gemeinsame Migrationspolitik durch eine neue Rückführungsverordnung und eben auch durch mögliche Abschiebezentren, die nicht hier bei uns in Europa liegen müssen, sondern gerne auch irgendwo außerhalb der EU, also wenn man denn noch die entsprechenden Partnerländer dafür findet. Für all diese Pläne gibt es jetzt eine Mehrheit unter den Mitgliedstaaten und eben auch im Europäischen Parlament. Katrin Schmidt berichtet aus Brüssel.
2: Mit der Rückführungsverordnung werde es nun gelingen, wieder deutlich mehr Ordnung, Klarheit und Konsequenz in die europäische Migrationspolitik zu bringen, so der deutsche Innenminister Dobrindt, nach der Einigung, die nun den Asylpakt, der in 10 Tagen in Kraft tritt, ergänzen soll. Bisher verlassen nämlich nur 28% aller ausreisepflichtigen Menschen auch wirklich die EU. Diese Zahl soll nun deutlich steigen, im Wesentlichen durch 3 Punkte. Innerhalb der EU sollen die Abschiebeverfahren effizienter werden, auch indem ablehnende Asylbescheide gegenseitig anerkannt und von jedem EU-Land vollzogen werden können. Dazu sollen Ausreisepflichtige stärker zur Kooperation verpflichtet werden. Tun sie das nicht, können einheitlich Leistungen gekürzt werden oder nun eine deutlich verlängerte Abschiebehaft verhängt werden. Und der Weg ist nun frei, um Abschiebezentren in Drittstaaten zu errichten. Dorthin könnten abgelehnte Asylbewerber gebracht werden, deren Abschiebung sonst scheitert, weil etwa das Heimatland sie nicht zurücknimmt. Nun gehe es darum, so Dobrindt, den Aufbau dieser Return Hubs voranzutreiben. Deutschland ist gemeinsam mit anderen EU-Staaten wie den Niederlanden, Dänemark, Griechenland, Österreich und der EU-Kommission dabei, Gespräche mit möglichen Partnerländern zu führen. In diesem Zusammenhang werden häufig Länder wie Ruanda, Uganda, Mauretanien, Usbekistan und Äthiopien genannt.
1: Tja, Alexander Dobrindt, der klingt einigermaßen optimistisch, um solche Vereinbarungen mit Drittstaaten zu erreichen. Das sei zwar ein dickes Brett, was es da zu bohren gilt, sagt er, aber die ersten Deals dazu erwarte er dann doch schon in diesem Jahr. Ja, und dann? Einer, der von Anfang an zu den entschiedenen Gegnern solcher sogenannten Return Hubs gehört, ist der frühere Bundessprecher der Grünen Jugend und heutige Europaabgeordnete Erik Marquardt. Mein Kollege Markus Schubert hat den grünen Politiker gefragt, wie er denn solche möglichen Abschiebezentren empfindet. Also abgelehnte Asylbewerber, die werden dorthin gebracht und dann aus den Augen, aus dem Sinn?
3: Ich glaube, das ist eine der Gefahren, die bei diesen Return Hubs besteht. Diese Lager sollen ja abschrecken. Man möchte zeigen, guckt mal, wenn ihr in der EU versucht, Asyl zu bekommen und dabei nicht erfolgreich seid, dann werdet ihr schnell dahin geschickt, wo der Pfeffer wächst und habt dort eben auch sehr schlechte Bedingungen, damit ihr vielleicht dann irgendwie sozusagen freiwillig zurück nach Hause geht. Aber ich glaube, da hat man die Rechnung ohne die Praxis gemacht. Die Menschen verschwinden ja nicht einfach, wenn sie in diesen Lagern untergebracht sind. Und natürlich werden solche Lager nicht nur rechtlich, sondern auch finanziell sehr, sehr hohe Kosten erzeugen, geschweige denn von den menschenrechtlichen Kosten, die dann stehen.
4: Wo sehen Sie solche Zentren entstehen, das bisher ja auch in der Kooperation zwischen Italien und Albanien hakt, eben weil europäische Gerichte im EU-Asylrecht trotz Outsourcing des Rechtsvollzugs ja zuständig bleiben?
3: Genau, es ist sehr einfach, sich auf einem weißen Blatt Papier so ein Zentrum in der Theorie irgendwie aufzumalen, aber sehr schwer Staaten zu finden, die bereit sind, da mitzumachen. Nehmen wir Albanien als Beispiel. Die haben jetzt auch sicherlich, um ihre Aktien beim EU-Beitritt zu erhöhen, zugestimmt, solche Verantwortung für so ein Zentrum zu übernehmen. Aber es hat Italien unheimlich viel Geld gekostet und die rechtlichen Hürden sind immer noch nicht aus dem Weg geräumt. Albanien hat jetzt aber auch gesagt, wir werden das maximal bis 2030 machen, dann wollen wir EU-Beitrittskandidat bzw. Mitglied werden, sodass dann so ein Zentrum dort nicht mehr stattfinden kann. Also die Zahl der Länder, insbesondere der Demokratien, bei denen man sich mit Geld solche Lager kaufen kann, ist wirklich sehr, sehr überschaubar. Mal gucken, ob man überhaupt ein Land findet. Und dann muss man eben auf Diktaturen zurückgreifen, wo quasi qua Definition schon die Bedingungen wahrscheinlich nicht entsprechend der EU Regeln sind und dann wird man eben auch es mit Gerichten zu tun bekommen, die dann sagen, also das entspricht nicht den EU-Regeln, ihr müsst das Zentrum wieder zumachen und unter dem Strich könnte bei diesen, ich muss sagen, populistischen Ideen, die jetzt in die Praxis umgesetzt werden, vor allem stehen, dass es sehr viel Steuergeld kostet und sehr wenig bringt.
4: Wenn Sie, wie ich annehme, präzises Monitoring wollen in solchen Einrichtungen, sofern sie zustande kommen, auch mehr anwaltliche Unterstützung wieder, gerade in solchen Return-Hubs, warum sind Sie nicht Teil der gestalterischen Mehrheit geworden, schon bevor der Trilog eingesetzt hat, also schon im Europäischen Parlament? Also die Mehrheit, die die Regeln setzt. Oder war es Ihnen wichtiger, dass Christdemokraten, Konservative von links und rechts zerquetscht werden, um dann auf Sie zeigen zu können? Schaut mal, jetzt blicken Sie nach rechts.
3: Ja, die Gesamtwetterlage im Europäischen Parlament ist nicht nur etwas komplexer, als Sie es in der Frage jetzt dargestellt haben, sondern insgesamt ziemlich komplex. Es ist ja so, also wenn Sie es konkret wissen wollen, wir haben wirklich sehr viele Änderungsanträge zu diesen ganzen Vorschlägen eingereicht und versucht da auch konstruktiv etwas in die richtigen Bahnen zu lenken. Aber in der Tat, wenn man sich eben schon grundsätzlich nicht darauf einigen kann, dass die Menschenrechtslage in solchen Lagern dann auch engmaschig überwacht werden muss, um Menschenrechte dann dort auch sicherzustellen, dann sind für uns eben auch Grenzen überschritten. Es ist ja nicht so, dass wir das nicht versucht hätten, sondern so, dass die Konservativen hier ganz gezielt, das kam ja heraus, dass es da Chatgruppen gab, auch mit Rechtsextremen versucht haben, Kompromisse zu finden. Und jetzt sieht das Ergebnis so aus, dass die Konservativen zusammen mit Rechten und Rechtsextremen, auch die AfD hat ja damit verhandelt, ein Ergebnis gefunden haben, und das ist eher, ich glaube, Ergebnis einer Treibjagd von Rechtspopulisten als einer ernsthaften Analyse der Probleme, die wir zu lösen haben.
4: Aber kann es Zustand in der Migrationspolitik in einem rechtsstaatlichen Europa bleiben, dass einerseits Asyl an Menschen gewährt wird, denen es zusteht, andererseits aber auch mehr als 2/3 der abgelehnten Bewerber bleiben, weil sie nicht ausreichen? Oder hüllt man auch so den gesellschaftlichen Rückhalt für erstens das Asylsystem und die Akzeptanz für Migration im Allgemeinen aus?
3: Es ist ja nicht so, dass jede Person, die nicht erfolgreich ist in einem Asylantrag, dann eben abgeschoben werden kann. Und also wenn alle, die sofort abgelehnt werden beim Asylantrag, abgeschoben werden, dann muss man auch Menschen abschieben, denen ganz unmittelbar Gefahr an Leib und Leben droht. Und das entspricht eben nicht dem, was wir in der Verfassung und unserem Rechtsstaat festgelegt haben. Also ich glaube, dass in der ganzen Migrationspolitik, aber besonders bei Rückführung, sehr wichtig wäre, dass wir uns erlauben, und das ist in Demokratien immer sehr wichtig, auch zu differenzieren.
1: Soweit also die Einschätzungen des Europaabgeordneten der Grünen, Erik Marquardt. Es geht um Armut in Deutschland, unser Thema jetzt hier im ARD-Infoabend. Mehr als 13 Millionen Menschen können mit ihrem Einkommen schlicht und einfach nicht mehr mithalten. Mit den Preisen, die davoneilen, und den Rechnungen, die einen überfordern. Der Paritätische Gesamtverband, der hat heute seinen neuen Armutsbericht veröffentlicht. Und er spricht darin von alarmierenden Befunden. Die soziale Spaltung in Deutschland, die habe sich weiter verschärft, und die noch anstehenden Sozialreformen, die könnten diesen Negativtrend sogar noch verschärfen. Aber was bedeutet es eigentlich, von Armut betroffen zu sein? Dino Eckbers hat sich für uns in einer Kleiderkammer in Langenhagen nördlich von Hannover unter denen umgehört, die Hilfe brauchen.
5: Jacken, dürfen Sie noch 2 Stück mitnehmen? 2 Jacken, genau.
6: Axel Jewski ist eigentlich im Ruhestand. Wie die meisten anderen Helferinnen und Helfer engagiert er sich hier ehrenamtlich. Es gibt viel zu tun.
7: Also wir sortieren erstmal, sind die Sachen sauber, sind sie heile, das heißt, haben sie keine Löcher. Bei Jacken zum Beispiel sind die Reißverschlüsse noch heile.
6: Etwa 20 Kundinnen und Kunden sind da. Pro Person kann eine begrenzte Zahl an Kleidern kostenlos mitgenommen werden. Zum Beispiel von Leopoldo Avendano. Der Arbeitssuchende ist auf die Kleiderkammer angewiesen.
8: Also in diesem Moment, ich weiß nicht, das kommt von Gott, dass ich eine Stelle finde. Und in der Zwischenzeit habe ich kein Klamotten, kein nichts. Deswegen bin ich hier und ich bin ganz froh, dass ich hier die Möglichkeit hätte.
6: Die Krisen der letzten Jahre haben hier ihre Spuren hinterlassen.
9: Wir haben, ich sage jetzt mal, die Ukraine, wo es damit angefangen hat, jetzt auch durch die anderen Kriege, wenn die Leute hierher kommen, die haben ja eigentlich bis auf das, was sie auf dem Leib haben, gar nichts mehr auf dem Körper. Auch bestimmte Sachen, wenn es um Kinder geht, mit Kinderwagen und sowas, bieten wir ja auch an. Also da ist doch schon die Nachfrage größer geworden.
6: Sagt die Leiterin Iris Domer-Galler. Laut dem Armutsbericht liegt die Region Hannover im Bundesvergleich so ziemlich im Mittelfeld. 16,4% sind hier demnach von Armut betroffen. Der Bundesdurchschnitt liegt bei 16,1%. Anders sieht es in der Region Weser-Ems aus. Dort liegt die Armutsquote bei knapp 21%, hinter Trier Platz 2 im bundesweiten Vergleich. Besonders schwer haben es laut Bericht Rentner, Frauen, Alleinerziehende, Behinderte und Geflüchtete, Menschen, denen Heidi Holz hilft. Die über 80-Jährige engagiert sich seit dem Start der Kleiderkammer 2015.
10: Die Menschen, die zu uns kommen, sind genauso unterschiedlich wie wir alle. Es gibt Menschen, die sehr forsch kommen, andere sind ganz bescheiden und sehr, sehr dankbar. Und man muss sich immer wieder wundern, wofür der Bedarf doch noch da ist bei den Menschen.
6: Ein anstrengender Job. Für viele Mitarbeiterinnen und Mitarbeiter aber ein Job aus Überzeugung.
7: Manchmal geht man auch nach Hause und sagt, das war schon wieder ein bisschen viel, wenn wirklich viel los war. Aber grundsätzlich, ich glaube, alle, zumindest bei uns im Team, sagen für sich, das ist sinnvoll, hier was zu tun und den Menschen zu helfen.
6: Sagt Axel Jewski. Zusammen mit den anderen Ehrenamtlichen sorgt er dafür, dass hier bedürftige Menschen von Dienstag bis Donnerstag Kleidung bekommen.
1: Gino Eckbert.

0: vermeintlich größten Konkurrenten Jannik Sinner und Novak Djokovic sind schon raus. Carlos Alcaraz ist wegen seiner Verletzung gar nicht erst dabei gewesen. Und Zverev selbst, der steht im Halbfinale und hat bislang durchweg überzeugt, besonders heute gegen den ersten 19-jährigen Senkrechtstarter Rafael Jodá aus Spanien. Da stand es am Ende 7-6, 6-1, 6-3 für den Weltranglisten-Dritten aus Hamburg. Und so richtig eng war es nur im ersten Satz.
1: Am Anfang habe ich defensiver gespielt als er. Und ich glaube, es war schon entscheidend, dass ich dann irgendwann auch flacher gespielt habe, irgendwann auch schneller gespielt habe, sodass ich auch selber Druck machen konnte. Und er hatte einen unfassbaren Rhythmus am Anfang und ich halt nicht. Und sobald es das so ein bisschen geändert hat, fand ich, dass ich ein super Match gespielt habe.
0: Tja, und so geht's für Zverev am Freitag weiter mit dem Halbfinale gegen ein weiteres Top-Talent auf jeden Fall, gegen den Brasilianer João Fonseca oder Jakub Menšík aus Tschechien. Die beiden bestreiten jetzt gleich ihr Viertelfinalmatch. Guido Ringel ist für uns dabei in Paris. Wer hat denn da die besseren Karten?
2: Ja, also wenn man den direkten Vergleich zu Rate zieht, dann ist es einfach. Dann ist es Fonseca, der führt mit 2-0 im direkten Vergleich. Aber das ist ja ein Grand-Slam-Turnier. Das ist auch Sand, da ist so viel möglich. Und Menšík hat ja bislang hier auch richtig gut abgeliefert. Ist ein bisschen über sich hinausgewachsen als Nummer 26 der Setzliste gegen jetzt Fonseca die 28. Also das ist dieses berühmte Duell auf Augenhöhe. Erst recht hier in der sogenannten Night Session. Die beiden sind da unten, sind gerade vorgestellt worden, machen sich warm und dann kann es hier losgehen. Dach immer noch geschlossen. Die Sonne ist jetzt noch mal zum Abend hin rausgekommen über Paris, aber Dach bleibt geschlossen für alle Fälle. Nicht, dass das hier noch mal regnerisch wird. Ich würde auf Fonseca tippen, weil der mich im Laufe des Turniers ein bisschen noch mehr überzeugt hat, beispielsweise mit seinem Sieg gegen Djokovic als Menšík, aber das mit dem Tippen und dem Gefühl ist ja so eine Sache.
0: Wir gucken, wie es läuft. Guido Ringel, vielen Dank, live aus Paris, wo übrigens eine weitere Deutsche, Laura Siegemund, das Halbfinale erreicht hat im gemischten Doppel zusammen mit dem Franzosen Roger Vasselin. Mehr von den French Open dann wieder in einer Stunde. Über den Wolken ist gerade die deutsche Fußballnationalmannschaft unterwegs, auf dem Weg in die USA. Am frühen Nachmittag ist die DFB-Delegation gestartet, müsste jetzt gerade über Kanada fliegen und in gut 2 Stunden dann die Landung in Chicago. So jedenfalls ist es geplant. Und dann beginnt sie so richtig, die Mission Weltmeisterschaft für die Männer. Das Nationalteam der Frauen dagegen muss sich in den kommenden Tagen erstmal noch für die WM qualifizieren. Die findet im kommenden Jahr in Brasilien statt und in Köln bereitet sich das Team gerade auf die beiden abschließenden WM-Quali-Spiele vor. Am Dienstag in Slowenien und vorher schon am Freitag in Köln gegen Norwegen. Und mit dem Kölner Stadion verbinden einige Spielerinnen schon mal sehr viel Positives. Christian Schulze berichtet.
3: Sie lachte, tanzte und feierte ausgelassen. Keine 3 Wochen ist es her, dass Linda Dallmann auf dem Rasen im Kölner Stadion den DFB-Pokalsieg mit Bayern München bejubeln konnte. Nun steigt am Freitag das erste Länderspiel der Frauen in Köln und es ist wieder eine Art Finale. Mit einem Sieg gegen Norwegen buchen Dallmann und Co. das WM-Ticket für Brasilien im nächsten Jahr.
4: Es ist ein Debüt und man weiß auch, dass die Leute hier einfach sehr, sehr fußballbegeistert sind. Und deshalb hoffe ich natürlich, dass wir auch das Stadion relativ oder möglichst voll bekommen.
3: Zu mehr als der Hälfte ist das bisher gelungen. Rund 27.000 Tickets sind verkauft. Allein auf das Kölner Stadion als gutes Omen wollen sich die deutschen Frauen aber natürlich nicht verlassen. Das 0:0 im vergangenen WM-Quali-Spiel in Österreich war ein Dämpfer, eine Steigerung und mindestens ein Unentschieden muss her, um Platz 1 weiter vor Norwegen zu verteidigen. Die Eindrücke in den ersten Trainingseinheiten in Köln stimmen Torhüterin Ann-Kathrin Berger zuversichtlich.
5: Ich glaube, die Intensität ist wirklich viel, viel besser. Man sieht einfach, dass die Mädels richtig Bock haben, Fußball zu spielen und wir wissen einfach, dass wir gegen Norwegen jetzt den Sack zumachen wollen und uns für die WM qualifizieren.
3: Ob Berger am Freitag selbst mitwirken kann, ist allerdings noch fraglich. Ihre vor 2 Wochen im Einsatz für ihren US-Club Gossam FC erlittene Bauchprellung bereitet weiter Schmerzen. An richtiges Torwarttraining war bisher nicht zu denken. Die Nummer 1 wäre Ausfall 4 in der Abwehr. Für Co-Trainerin Maren Meinert wäre das aber kein großes Problem.
6: Wir haben das Glück, dass wir immer gute Spielerinnen haben, die wir nachholen, die dann auch sofort performen. Und da waren wir jetzt auch in den ersten Einheiten sehr zufrieden mit. Und ich glaube, dass wir halt einfach lernen müssen, damit umzugehen. Und das tun wir im Trainerteam und das tut auch die Mannschaft.
3: Es ist die entscheidende Woche auf dem Weg zur WM 2027 in Brasilien. Mit einem Sieg gegen Norwegen wird das abschließende Gruppenspiel am Dienstag in Slowenien bedeutungslos. Und nach Abpfiff würde sicher nicht nur Linda Dallmann auf dem Rasen im Kölner Stadion wieder lachen, tanzen und feiern.
0: Deutschland gegen Norwegen, los geht's am Freitag um 20.35 Uhr.
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8: Um 8:45 mit Jan Busche. Mehr als 13 Millionen Menschen in Deutschland leben in Armut. Laut Armutsbericht des Paritätischen Wohlfahrtsverbandes ist jeder

0: oder jede Sechste betroffen. Aus der Nachrichtenredaktion Hauke Bülow.
1: Die Zahl der Menschen, die nicht über die Runden kommen, bis 2023 war sie zurückgegangen, jetzt steigt sie wieder. Innerhalb von 2 Jahren um gut 1,2 Millionen, so der Verband. Und das sorge bei vielen für Geldnot. Knapp 7% der Bevölkerung hätten im letzten Jahr ihre Kosten nicht decken können, zum Beispiel die gestiegenen Preise für Strom und die Heizung. Im Norden liegen alle Bundesländer über dem bundesweiten Armutsschnitt von 16%, allen voran Bremen, wo jeder Vierte von Armut betroffen ist. Dann folgen Hamburg, Niedersachsen, Schleswig-Holstein und Mecklenburg-Vorpommern.
0: Bundesinnenminister Dobrindt hat die neue EU-Rückkehrverordnung begrüßt. Dobrindt sprach von mehr Möglichkeiten der Kontrolle und des konsequenten Vorgehens an den EU-Außengrenzen. Aus Berlin Jasper Ruppert.
2: Zentraler Bestandteil der Einigung ist der Plan von sogenannten Return-Hubs, Abschiebezentren in Ländern außerhalb der EU. Dort sollen Asylbewerber hingebracht werden können, die kein Bleiberecht in der EU haben, die aber nicht in ihre Herkunftsländer abgeschoben werden können. Die Return-Hubs seien ein deutlicher Schlag gegen das Geschäftsmodell der kriminellen Schleuserbanden, erklärte Dobrindt. Die Grünen sehen das anders. Familien mit Kindern über Jahre zu inhaftieren und Menschen in Lager in Drittstaaten abzuschieben, hat mit wirksamer rechtsstaatlicher Migrationspolitik nichts zu tun, sagte Parteichef Felix Banaschak der deutschen Presseagentur.
0: Der Staat soll sich beim Thema künstliche Intelligenz komplett raushalten. Das war bislang die Haltung von Donald Trump. Jetzt aber ein Strategiewechsel. Der US-Präsident hat ein Dekret erlassen. Darin fordert er die großen Tech-Konzerne auf, neue KI-Modelle vor der Veröffentlichung freiwillig überprüfen zu lassen, und zwar von der US-Regierung. 30 Tage hat sie dafür Zeit. Hintergrund sind offenbar wachsende Sicherheitsbedenken bei KI-Software. In Schleswig-Holstein soll es künftig möglich sein, illegale Drogen überprüfen zu lassen. Die Landesregierung hat zugestimmt, dass die Kommunen sogenannte Drogenchecks einrichten können. Solche mobilen Stationen könnten zum Beispiel bei Musikfestivals zum Einsatz kommen. Wer Drogen konsumiert, kann sie dort auf ihre tatsächlichen Inhaltsstoffe testen lassen. Das soll dabei helfen, eine mögliche Überdosis zu verhindern oder auch Verunreinigungen mit Schadstoffen zu erkennen. Solche Drogenchecks gibt es schon in mehreren anderen Bundesländern als Modellprojekt, zum Beispiel in Hamburg. Das Wetter in Deutschland. Heute Nacht von West nach Ost ziehender Regen, teils auch Gewitter, Nachtwerte 16 bis 7 Grad. Morgen ein Wechsel aus Sonne und Wolken, zwischendurch auch Schauer und Gewitter, 18 bis 23 Grad. Das waren die Nachrichten.
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4: Dienstagabend, kurz nach 8:30. Wenn sich der deutsche und der ungarische Regierungschef treffen, in der Vergangenheit, also den alten Orbán-Zeiten, waren das Termine, die doch eher zu den unangenehmsten gehörten, die ein deutscher Kanzler so zu bewältigen hatte. Aber jetzt, nach Orbán, sieht das alles wie verwandelt aus. Friedrich Merz und Peter Modjar, da war viel Freundlichkeit und Entgegenkommen zu spüren heute Abend. Georg Schwarte hat den gemeinsamen Auftritt verfolgt.
5: Da steht der junge, 45-jährige ungarische Premier Peter Modjar im Kanzleramt, sein Antrittsbesuch. Und der Bundeskanzler kommt aus dem Lächeln und Schwärmen gar nicht mehr heraus.
6: Antrittsbesuche sind ja immer auch ein Neuanfang. Für diesen Besuch gilt das in ganz besonderer Weise.
5: Denn diesem Neuanfang wohnt ein besonderer Zauber inne. Eine Zweidrittelmehrheit hat der ungarische Gast vor wenigen Wochen geholt. Nicht gegen irgendwen, sondern gegen Viktor Orbán. 16 Jahre war der Rechtspopulist an der Macht, hatte Merz der EU, der Ukraine zuletzt wieder und wieder das Leben schwer gemacht. Der Kanzler verhehlt nicht, wie sehr ihn dieser Wahlsieg freut.
6: Das ist ein tiefer Einschnitt in der Geschichte Ungarns nach dem Ende des Kalten Krieges.
5: Und Friedrich Merz hört gar nicht mehr auf zu lächeln und zu loben.
6: Der Wahlsieg ist auch eine Inspiration für ganz Europa.
5: Denn zuletzt waren die Rechtspopulisten in Europa auf dem Vormarsch. Der Blick in die europäische Nachbarschaft machte Merz da nicht nur Hoffnung. Jetzt also das Beispiel Ungarn.
6: Peter Modjar hat bewiesen, das Pendel schwingt nicht nur in eine Richtung, in die Richtung des Illiberalen oder gar Autoritären. Es kann auch zurück und eindrucksvoll in die Mitte zurückschwingen.
5: Der 45-Jährige steht da neben dem Kanzler, selbstbewusst und laut eigener Aussage bereit und willig, Ungarn wieder zu einem konstruktiven Partner in der EU zu machen.
7: Danke sehr, danke Herrn Bundeskanzler, danke für die Möglichkeit, Danke für Ihre Einladung.
5: Als er dann gefragt wird, was er dem Kanzler denn raten würde, um die immer stärker werdende AfD hier in Deutschland wieder kleiner zu machen, winkt Modja allerdings bescheiden ab. Wer bin ich, um dem amtierenden Bundeskanzler hier Ratschläge zu geben, sagt er, um dann aber doch zu erzählen, wie er tausende Kilometer in Ungarn durchs Land und jedes noch so kleine Dorf gezogen sei, um für seine Sache zu werben. Das Geheimnis für den Erfolg meiner Partei Tisza: Arbeit, Arbeit, Arbeit.
7: Munka, Munka, Munka.
5: Merz steht da und hört aufmerksam zu, um Modja dann zu versichern, alle Türen stünden Ungarn in Berlin jetzt offen, auch für mehr wirtschaftliche Kooperation. Deutschland ist schon jetzt Ungarns wichtigster Handelspartner. In Sachen Ukraine hofft Merz, dass dieses Ungarn jetzt anders als unter Orban einen möglichen EU-Beitrittsprozess nicht mehr blockiert. Und was ist mit militärischer Hilfe?
6: Im Hinblick auf die militärische Unterstützung der Ukraine werden wir jetzt mit der neuen ungarischen Regierung sprechen.
5: Das allerdings dürfte weiterhin schwierig bleiben. Modja, der gerade mit dem ukrainischen Präsidenten Selenskyj über mehr Grundrechte für die ungarische Minderheit in der Ukraine verhandelt, war hier sehr klar. Unter seiner Führung, sagt er, werde es weiterhin weder Waffen noch Soldaten aus Ungarn für die Ukraine geben.
4: Und hier ist ausnahmsweise der Verkehrsservice im ARD-Infoabend. Achtung, in beiden Richtungen auf der A210 Rendsburg-Kiel. Zwischen Melsdorf und dem Kreuz Kiel-West sind Kinder auf der Fahrbahn. Bitte Vorsicht in beiden Richtungen.
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4: In vielen Produkten, die wir bei uns benutzen, stecken Rohstoffe, die aus Indonesien stammen. In manchen Lebensmitteln und Kosmetik zum Beispiel Palmöl. Indonesien ist sehr reich an diesen Rohstoffen. Nicht nur Palmöl, auch Kohle und Nickel werden weltweit exportiert. Jetzt möchte Indonesien selbst mehr von seinem Rohstoffreichtum profitieren und hat neue Regeln für die Ausfuhr festgelegt, die auch Deutschland betreffen. Christiane Justus.
8: Die überraschende Neuigkeit verkündete Indonesiens Präsident Prabowo Subianto vergangene Woche vor dem Parlament.
9: Alle Verkäufe unserer Rohstoffprodukte, angefangen bei Palmöl, Kohle und Eisenlegierungen, müssen nun über staatliche Unternehmen abgewickelt werden, die von der Regierung der Republik Indonesien als alleinige Exporteure benannt wurden.
8: Im Klartext, die Ausfuhr von Rohstoffen aus Indonesien soll künftig zentral abgewickelt werden, staatlich kontrolliert über eine neue Gesellschaft, die dem erst kürzlich gegründeten Staatsfonds Danantara unterstellt wurde. Begründung für diesen Schritt sind angebliche Steuerverluste. Dem Präsidenten zufolge seien dem Land Einnahmen von bis zu 150 Milliarden US-Dollar jährlich entgangen, unter anderem, weil ihre Rohstoffe unter Wert ins Ausland verkauft worden seien.
9: Unsere natürlichen Ressourcen gehören uns und wir müssen entscheiden, wohin sie verkauft werden und was ein fairer Preis ist. Wir wollen die ungerechte Behandlung unseres Volkes nicht mehr hinnehmen.
8: Indonesien ist die größte Volkswirtschaft Südostasiens und weltweit führender Exporteur von Kohle, Palmöl, Nickel und anderen wichtigen Bodenschätzen. Hauptabnehmer ist, vor allem bei Nickel, China. Die Entscheidung stellt den traditionellen Handel auf den Kopf. Im Palmölsektor zum Beispiel verbinden bislang kleinteilige Lieferketten Bauern mit Agenten und Zwischenhändlern und globalen Lebensmittelkonzernen. Künftig müssen die Verträge über die zentrale Exportstelle laufen, die Menge und Preis kontrolliert. Experten haben allerdings so ihre Zweifel, dass die neue Rohstoffpolitik zum erhofften Ziel führt. Der indonesische Wirtschaftswissenschaftler Arianto Pantunru von der australischen National University sieht Parallelen zu ähnlichen Versuchen von Vorgängerregierungen, etwa beim Export von Gewürznelken oder auch bei der Regulierung von Palmöl. Allesamt seien gescheitert.
9: Ich denke, dass die Zentralisierung des Exports zu einer Wiederholung der Fehler früherer Regierungen führen könnte. Nach den bisherigen Erfahrungen hat so etwas eher zu Marktverzerrungen geführt und das Rent-Seeking begünstigt, das heißt die Gewinnmaximierung bei Einzelnen ohne gesellschaftlichen Nutzen.
8: Bessere Kontrolle am Zoll zum Beispiel könnte effektiver zum Ziel führen. Oliver Döhne von der Deutschen Wirtschaftsförderungsgesellschaft GTAI arbeitet in Indonesiens Hauptstadt Jakarta. Er geht davon aus, dass Preiserhöhungen auch in Deutschland zu spüren sein werden, zum Beispiel in Produkten, in denen Palmöl stecke. Die neue Exportpolitik habe viele überrascht, vor allem auch, weil Indonesien gerade ein umfassendes Wirtschaftsabkommen mit der EU aushandelt.
10: es steht schon im Widerspruch zu dem Geist, in dem man eigentlich dieses Freihandelsabkommen abgeschlossen hat. Auf jeden Fall, ja. Also Freihandel ist das nicht mehr. Man möchte ja eigentlich durch dieses Abkommen ein bisschen mehr Freihandel haben, aber das ist jetzt wirklich ein Schritt, der genau in die andere Richtung eigentlich geht.
8: Mit der neuen Politik möchte Indonesien auch die Weiterverarbeitung der eigenen Rohstoffe im Land halten. Unternehmen weltweit sollen in Produktionsstätten in Indonesien investieren. Aus dem Land sollen dann nicht mehr nur Rohstoffe exportiert werden, sondern hochwertige, fertige Produkte, wie zum Beispiel Batterien für Elektromotoren mit indonesischem Nickel. Oliver Döhne von der GTAI hält den Schritt für eine Machtdemonstration, einen Power-Move des indonesischen Präsidenten, aber bei allen Fragezeichen bringe sie auch eine Chance für deutsche Unternehmen mit sich.
10: Wenn man Qualitätsprodukte auch für den Export produzieren möchte, dann braucht man auch Weltklasse-Maschinen. Und da sehen wir eigentlich schon ein gewisses Potenzial hier, mehr als im Moment ist, ne? Dass Deutschland, deutsche Unternehmen, Maschinenlieferanten unter anderem, ne, dass die Indonesien dabei unterstützen könnten, diese Wertschöpfungskette hier im ganzen Land auszubauen.
8: Wie die Umsetzung des neuen indonesischen Exportplans im Detail aussehen soll, darüber ist noch nicht viel bekannt. Aber es soll jetzt zügig gehen. Die Übergangsphase ist erstmal nur bis September angesetzt. Danach soll das Geschäft mit Indonesiens Rohstoffen spürbar mehr Einnahmen auch für Indonesien einbringen.
4: Heute ist Dienstag, der 2. Juni. Die Chinesen, die wollen weiter ins All, die US-Amerikaner sowieso. Und auch wir hier in Europa haben durchaus eigene Ambitionen. Ganz vorne dabei sind jetzt offenbar die Franzosen. Frankreichs Präsident Macron, der hat heute eine entsprechende Vereinbarung mit dem US-amerikanischen Weltraumunternehmen WEST unterzeichnet. Die französischen Astronauten Pesquet und Prost sollen im kommenden Jahr unsere Umlaufbahn verlassen. Caroline Düller.
11: Historisch nennt das US-Weltraumunternehmen WEST die Vereinbarung. Frankreichs Präsident Emmanuel Macron wiederum sieht dadurch die Weltraumambitionen seines Landes bestätigt. Auf dem Investitionsgipfel Choose France haben beide Seiten vereinbart, dass WEST seine europäische Firmenzentrale in Frankreich errichtet, schreibt das US-Unternehmen in einer Pressemitteilung. Dafür habe WEST zugesagt, die französischen Astronauten Thomas Pesquet und Arnaud Prost an Weltraummissionen zu beteiligen, die das Unternehmen im kommenden Jahr plant. Pesquet und Prost sind Astronauten der Europäischen Weltraumagentur ESA. Ihre neuen Missionen entstanden aber allein auf Basis des Abkommens zwischen Frankreich und WEST. Thomas Pesquet soll demnach im kommenden Jahr 2 Wochen auf der Internationalen Raumstation ISS verbringen, in einer Mission, an der auch die amerikanische Weltraumagentur NASA als Partner beteiligt ist. Pesquet war schon 2-mal auf der ISS, jeweils für mehrere Monate. Für Arnaud Prost hingegen ist es die erste Reise in den Weltraum. Er soll auf die Haven 1 fliegen, die erste private Raumstation überhaupt. Das US-Unternehmen WEST entwickelt diese private Raumstation aktuell. Nach mehreren Jahren Verspätung soll sie 2027 an den Start gehen. Der geplante Flug von Arnaud Prost auf die Haven 1 sei eine Weltpremiere, schreibt die französische Weltraumagentur SNES auf ihrer Website. Aus Sicht des SNES ist das Abkommen ein Zeichen der Anerkennung für die französische Weltraumexpertise. Sie kann auch als weiteres Symbol gelten für die immer engere Zusammenarbeit zwischen öffentlichen Akteuren und privaten Weltraumunternehmen. Weitere Details zu den geplanten Missionen mit Thomas Pesquet und Arnaud Prost soll es Anfang September geben, auf einem von Präsident Emmanuel Macron geplanten Weltraumgipfel in Paris.
4: 9:15.
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4: Befragen kann man ihn nicht mehr, denn Jeffrey Epstein ist tot. Was bleibt, das sind unzählige Dokumente über und von dem verurteilten Sexualstraftäter. Die Behörden schätzen ja, dass über 1000 Frauen von ihm missbraucht und möglicherweise auch an andere vermittelt worden sind. Vor rund einem halben Jahr, da wurden ja die sogenannten Epstein-Files veröffentlicht. Und die werden von den Ermittlern immer noch ausgewertet. In mindestens 8 europäischen Ländern guckt man dabei ganz genau hin, denn es gibt tatsächlich neue Hinweise auf mögliche Epstein-Komplizen in Europa. Hinweisen, denen auch der NDR, der WDR und die Süddeutsche Zeitung nachgegangen sind. Andrea Brack-Penia.
12: Mara hat einen Traum. Sie möchte Model werden. Als sie 2016 in Spanien ein Auslandssemester macht, habe sie einen Mann angesprochen, bei einem Event in einem Beauty-Salon.
13: Bist du ein Model? Ich sagte, nein, bin ich nicht. Das zu hören war für mich natürlich sehr aufregend, weil ich immer Model werden wollte.
12: Mara möchte anonym bleiben, ihren Namen haben wir geändert und ihre Stimme nachgesprochen. Der Mann, der sich damals als Model-Scout ausgegeben habe, ist ein Vertrauter Jeffrey Epsteins. Nach Schätzungen von US-Behörden missbrauchte der Multimillionär über 1000 Frauen, auch Mara, damals Anfang 20. Der Model-Scout, so erinnert sich Mara, organisiert ein Treffen zwischen ihr und Epstein, der Verbindungen zu Victoria's Secret haben soll. Epstein fliegt sie nach Miami ein. In seiner Villa angekommen, wird er schnell intim, erinnert sich Mara.
13: Er hatte ein Sexspielzeug und dann ging alles ganz schnell und schon war er dabei, sich an mir zu vergehen.
12: Recherchen von NDR, WDR und Süddeutsche Zeitung zeigen, Jeffrey Epstein nutzte systematisch die Modelbranche, um Missbrauchsopfer zu finden, auch in Europa. Journalistinnen und Journalisten konnten mindestens 5 Personen identifizieren, die Jeffrey Epstein vermeintlich als Model-Scouts Frauen zuführten, darunter auch der Mann, der Mara zu Epstein brachte. Anthony Monsui arbeitet als Journalist in Frankreich. Auch er findet Verbindungen Epsteins in die Welt der Models und erklärt das so.
14: Das ist eine Branche, in der die meisten Agenturen von Männern geleitet werden, mächtigen Männern, während die Beschäftigten junge Frauen sind. Und sobald Frauen in dieses System geraten, stellen sie fest, dass es da 2 Wege gibt. Der eine Weg ist es, Supermodel zu werden. Lange Zeit gab und gibt es bis heute allerdings auch noch den zweiten Weg, nämlich mächtigen Männern vorgestellt zu werden.
12: Mächtige Männer wie Jeffrey Epstein.
13: Er hat eine Umgebung geschaffen, in der man glaubt, man selbst sei verrückt. Alle denken, dass das normal ist. Nur du bist die Seltsame, mit der etwas nicht stimmt.
12: Erinnert sich Mara. Bis heute macht sie eine Traumatherapie. Ob gegen die vermeintlichen Model-Scouts ermittelt wird, beantworten amerikanische und französische Behörden nicht. Dabei zeigen die Recherchen in den Epstein-Files, Hinweise zu mutmaßlichen Komplizen Epsteins in Europa lagen vor, seit mehr als 10 Jahren.
4: 20.48 Uhr. Das, was da neulich in Weinheim im Nordwesten von Baden-Württemberg passiert ist, ist wirklich ein Horror. Spaß haben, den Sommer genießen, schwimmen gehen und dann nochmal rauf auf eine dieser Riesenrutschen und mit Karacho runter ins Becken. Im Freizeitbad von Weinheim ist das am Pfingstsamstag schiefgegangen. Irgendwie muss da einer mit anderen zusammengeknallt sein. Ein 25-jähriger Mann kam ums Leben. Die Ermittlungen, die kommen jetzt langsam voran. Wolfgang Kessel.
15: Der 25 Jahre alte Mann war laut Polizei am späten Pfingstsamstagabend mit mehreren Personen gleichzeitig in die 150 Meter lange Rutschenröhre eingestiegen. Polizeisprecher Nikolas Schütz.
16: Bei einem dieser Rutschgänge kollidierte der Verstorbene mit mehreren weiteren Personen und wurde in der Folge ohnmächtig und in ein Krankenhaus eingeliefert. Am vergangenen Freitag verstarb der Mann dann im Krankenhaus.
15: Staatsanwaltschaft und Kriminalpolizei ermitteln nun zur Unglücksursache. Das heißt, die Beamten sichten unter anderem Material der Videoüberwachungskameras, das die Badgeschäftsführung der Polizei bereits ausgehändigt hat. Demnächst soll zudem die Leiche des Mannes obduziert werden.
16: Ob jetzt eine weitere Person Schuld und Verantwortung an dem Versterben des jungen Mannes trägt, ist Gegenstand unserer laufenden Ermittlungen.
15: Konkret, aus der reinen Ursachenermittlung könnte mutmaßlich später eine Ermittlung wegen gefährlicher Körperverletzung mit Todesfolge werden. Im Fokus stünden dann wohl die Begleiter des 25-jährigen Opfers. Lara Steinhardt, Co-Geschäftsführerin des Miramar, machte gegenüber dem SWR deutlich, ein technisches Versagen in oder an der Rutsche habe es nicht gegeben. Am Rutschenzugang gibt es zum Beispiel ein grünes bzw. rotes Ampellicht. Daneben hängt eine Hinweistafel, auf der unter anderem steht, nur einzeln und mit Abstand nacheinander rutschen.
17: Die Rutsche war der Unfallort, aber nicht unfallverursachend. Man muss leider sagen, dass bei diesem tragischen Unfall unsere Regeln den Beteiligten gut bekannt war und dass das auch sichtbar war. Dementsprechend müssen wir einfach schauen, ob wir das noch weiter verstärken können. Aber natürlich bleibt es immer Eigenverschulden bei sowas.
15: Sagt Lara Steinhardt, Co-Geschäftsführerin des Miramar. Etwa 2 Meter vom Rutschenzugang entfernt schiebt eine Aufsichtsperson Dienst, die sowohl den Eingang der Unglücksrutsche namens Twister im Auge behält, als auch den Zugang zu einer weiteren Spaßrutsche namens Hurricane Loop direkt daneben. Wie es dennoch dazu kommen konnte, dass 4 Personen gleichzeitig in den Twister einstiegen, noch unklar. Die vierköpfige Männergruppe mit dem späteren Todesopfer soll zudem an jenem Pfingstsamstag schon zuvor auffällig gewesen sein. Davon weiß auch Lara Steinhardt. Generell gelte:
17: Bei uns gibt's eine Ermahnung und dann gibt's Rutschenverbot und bei schwerwiegenden Vorfällen auch Hausverbot.
18: Das heißt, die sind konkret ermahnt worden oder nicht?
17: Zum jetzigen Kenntnisstand denken wir ja, aber das können wir eben noch nicht bestätigen, offiziell.
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4: Rewe schafft Plastiktüten ab. Diese Schlagzeile machte heute vor 10 Jahren die Runde. Denn ab diesem Tag wurden eben keine neuen Plastiktüten mehr für die 3000 Rewe-Märkte produziert. Leslie Schmidt erinnert daran.
19: Scheiden tut in diesem Fall nicht weh. Mit viel Tamtam verschwindet die Rewe-Plastiktüte aus den Märkten in Deutschland. Die Presse ist anwesend. Sowie viele Oberbürgermeister, Minister und andere wichtige Akteure. Franz Untersteller zum Beispiel. Er ist Landesminister für Umwelt, Klima und Energiewirtschaft von Baden-Württemberg.
20: Europaweit soll die Plastiktüte auf maximal 40 Tüten pro Kopf reduziert werden. In Deutschland sind es im Moment noch 71 Tüten pro Kopf, die genutzt werden. Und wenn dann so ein großer Konzern wie Rewe sagt, wir nehmen komplett Abschied. Ich hoffe, dass das Schule macht, auch bei anderen Unternehmen.
19: Oft wird die letzte Tüte feierlich unterschrieben, eingerahmt und an die Wand gehängt. Als Schritt in eine umweltfreundlichere Zukunft. Unterstützt wird Rewe auch vom Umweltverband NABU, betont Pressesprecher Hannes Huber.
21: Aus unserer Sicht ist es kein Marketing-Gag, sondern es ist der erste Schritt, um diese Routine zu durchbrechen. Und das ist uns wichtig, weil der Griff ins Regal zur Plastiktüte eben nicht mehr erfolgreich ist. Da ist keine Plastiktüte mehr.
19: Rewe schafft die Plastiktüte ab. Dieser Satz ist im Juni 2016 in allen Rewe-Märkten fast schon omnipräsent. Er steht auf Schildern, im Prospekt, an der Kasse und natürlich auf den Ersatztüten aus Papier oder Stoff. Rewe ist damals Vorreiter. Noch kein anderer Lebensmittelgroßhändler ist diesen Schritt gegangen. Rewe-Chef Lionel Suk.
22: Wir glauben, wenn wir richtig was umsetzen wollen, was wirklich signifikant, was für die Umwelt macht, dann müssen wir so einen Schritt definitiv entscheiden. Deshalb diese Entscheidung heute.
19: Hintergrund ist eine EU-Verordnung, die vorsieht, dass alle Mitgliedstaaten den Pro-Kopf-Verbrauch von Kunststofftüten reduzieren müssen. Mit der Umstellung sollen pro Jahr 140 Millionen Tüten weniger im Müll landen. 3 Monate lang hat Rewe in mehr als 130 Märkten testweise auf Plastiktüten verzichtet. Und anders als vielleicht mancher erwartet hat, ist der Wegfall der Plastiktüten für die meisten Verbraucherinnen und Verbraucher gar kein Problem.
23: Ich finde, gerade heutzutage leben wir in einer Gesellschaft, wo man immer mehr darauf achten sollte, was man wegschmeißt und wie viel Abfall anfällt. Und deswegen bin ich da sehr positiv überrascht, ehrlich gesagt.
24: Im Prinzip gut. Allerdings der kleine Zwang, der dahinter steckt, dass man jetzt ja keine Option mehr hat, den finde ich nicht ganz so glücklich, aber im Prinzip eine begrüßenswerte Aktion.
19: Ganz verschwunden ist die Plastiktüte in den Märkten aber noch nicht. Bis Ende Juni 2016 werden noch die Restposten verkauft. Der Großhändler bietet seinen Kundinnen und Kunden einige Alternativen an. Kartons, Jutebeutel oder eben Papiertüten. Wobei die auch nicht astrein für die Umwelt sind, findet Mareile Timm vom BUND Bremen.
25: Diese Einwegpapiertüten, da wird auch viel Energie verbraucht und Rohstoffe, um sie herzustellen und auch Chemikalien. Und von daher ist es ein Trend in die falsche Richtung, wenn jetzt überall anstelle von Plastiktüten Papiertüten eingesetzt werden.
19: Nach Rewe ziehen auch andere große Lebensmittelhändler nach. Die meisten aber erst 2022. Tatsächlich zeigen die Bemühungen Wirkung. Laut europäischem Statistikamt Eurostat verbrauchte ein Bundesbürger im Jahr 2018 im Schnitt noch 57 Plastiktüten. 2023 sind es nur noch 30. Seit dem 1. Januar 2022 sind in Deutschland leichte Plastiktüten und auch Bioplastiktüten im Kassenbereich der Supermärkte verboten. Bei Rewe begann es schon 6 Jahre zuvor, und zwar heute vor 10 Jahren, am 2. Juni 2016.
4: Der Stichtag von Leslie Schmidt.
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4: Der Kölner Dom, der gehört ja zu den berühmtesten und auch meistbesuchten Kirchen in Deutschland. Bislang konnte man ihn kostenlos besichtigen, weil ist ja eine Kirche. Künftig aber müssen Touristen zahlen. Die Nachricht war schon eine Weile in der Welt. Heute hat aber das Domkapitel, also das Leitungsgremium, Details genannt und auch nochmal geschildert, warum es zu dieser Entscheidung kam. Mathis Trapp.
0: Mit rund 6 Millionen Gästen im Jahr ist der Kölner Dom die meistbesuchte Sehenswürdigkeit in Deutschland. Die gotische Kathedrale zählt zum UNESCO-Weltkulturerbe. Sie ist das Wahrzeichen der Stadt. Wer Köln besucht, für den ist auch ein Besuch im Dom Pflicht. Doch so viel Bekanntheit hat ihren Preis. 16 Millionen Euro kosten Unterhalt und Erhalt des Doms jährlich. Ein Betrag, der nicht durch Spenden und öffentliche Gelder gedeckt wird. Ein touristischer Eintrittspreis soll ab dem 1. Juli helfen, die Finanzierungslücke zu schließen, erklärt Dompropst Guido Assmann.
1: Mal runtergerechnet auf den Tag kostet der Dom jeden Tag 44.000 Euro. Das ist wie ein Kleinwagen, jeden Tag. Und die vielen Menschen, die kommen, über die wir uns wirklich sehr, sehr freuen, durchschnittlich 20.000 Menschen am Tag, die bringen natürlich auch eine Verantwortung mit. Und auch von Reinigung, von Aufsicht, von Sicherheit, sodass wir damit auch viele Ausgaben haben.
0: 12 Euro soll der Eintritt in den Innenraum des Kölner Doms ab nächstem Monat kosten. Es wird aber Ausnahmen geben. Schülerinnen und Schüler bis 13 Jahre sowie Schwerbehinderte und ihre Begleitung zahlen nichts. Für Studierende, Auszubildende und Inhaber des NRW-Sozialpasses gibt es eine Ermäßigung. Dompropst Guido Assmann.
1: Mir ist wichtig, dass wir niemanden ausschließen, in den Kölner Dom zu kommen. Dass wir weiter ein Ort des Gebetes sind, ein Ort der Wallfahrt zu den Heiligen Drei Königen und ein Ort des Willkommens.
0: Aus diesem Grund bleibt der Eintritt an bestimmten Feiertagen frei. Unter anderem rund um die Heiligen Drei Könige Anfang Januar, am 1. Mai, am Tag der Deutschen Einheit, aber auch zur Kölner Nacht der Museen. Auch der Besuch der Gottesdienste bleibt kostenlos, ebenso das Gebet. Dafür wird ein neuer Zugang an der Nordseite des Doms im Bereich der Schmuckmadonna eingerichtet, erklärt der Kölner Dombaumeister Peter Füssenich.
2: Also es wird ein Portal immer offen bleiben, jeden Tag, in dem man den Dom auch besichtigen kann. Wer das ein bisschen ausgedehnter machen möchte, der kauft sich ein Ticket, möglichst ein Online-Ticket und besichtigt dann den Dom, wie er das gerne möchte.
0: Der Dombaumeister sagt auch, ob sich ein Tourist als Betender ausgibt, um kostenlos in den Innenraum zu kommen, wird nicht kontrolliert.
2: Also es wird selbstverständlich keine Gesinnungsprüfung geben und niemand muss auch seinen Kirchensteuernachweis bereithalten. Also wer am Nordportal des Domes zum Gebet rein möchte und das sagt, der wird auch natürlich da reingelassen.
0: Die Meinungen der Menschen auf dem Domvorplatz zu den 12 Euro gehen auseinander.
5: Also ich finde, wer das sehen will, sollte auch bezahlen. Also ich finde das okay. Ja, und wenn ich Lust habe, gehe ich in den Dom und bezahle.
6: 12 Euro ist schon viel auf jeden Fall.
7: Das ist happig, das ist sehr happig. Also für viele wird das nicht bezahlbar sein.
26: Ich meine, dass sie es machen müssen, finde ich okay. Aber die Höhe ist nicht okay.
0: Kritik am Eintrittspreis kommt unter anderem von der ehemaligen Kölner Dombaumeisterin Barbara Schock-Werner.
27: Der Dombesuch kann doch nicht nur für Wohlhabende möglich sein. Für mich muss es auch kommerzfreie Räume geben. Ich hätte mir im Vorfeld mal gewünscht, dass überlegt wird, dass man eine Art Stiftung oder Fonds gründet, um die Eintrittsfreiheit des Domes weiterhin zu gewährleisten.
0: Der Aachener Dompropst hätte sich gewünscht, dass Köln den Eintrittspreis mit den anderen Bistümern in Nordrhein-Westfalen abgestimmt hätte. Kölns Dombaumeister Füssenich spricht von einem moderaten Schritt und Preis.
2: Wenn man mal die großen Kathedralen in Europa vergleicht, also die Sagrada Familia, da zahlt man schon mindestens 30 Euro für einen Eintritt. Wir wollen es aber auch nicht mit solchen großen, auch touristischen Kirchen vergleichen. Hier können wir uns vielleicht eher mit Mailand vergleichen. Mailand und Venedig, das sind auch so die Größenordnungen. In diesem Feld liegen wir mit unseren 12 Euro Besichtigungsgebühr ganz gut dabei.
0: Fest steht, in der Anfangsphase ab dem 1. Juli wird es ruckeln. Für den Eintritt im Kölner Dom müssen digitale Bezahlsysteme und Kassen aufgebaut werden. Dann wird sich auch zeigen, wie groß der Ansturm auf die neuen Domtickets ist.
4: 12 Euro Eintritt, also ab Juli im Kölner Dom.

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1: Um 21 Uhr mit Anne Krambeer. Der Dresdner Christopher Street Day muss vorerst doch komplett als Versammlung eingestuft werden. Das hat das sächsische Oberverwaltungsgericht in Bautzen festgelegt und eine anderslautende Entscheidung aus erster Instanz aufgehoben. Die Bautzener Richter betonten, auch in den vergangenen Jahren habe das mehrtägige Straßenfest zum CSD stets als Versammlung gegolten. Eine Interessensabwägung sei zugunsten der Antragsteller ausgefallen. Die Landesdirektion und das Verwaltungsgericht Dresden wollten nur den abschließenden Umzug, aber nicht das Straßenfest als Versammlung anerkennen. Eine Honorarkürzung für Psychotherapeuten ist nach einer Einschätzung des Bundesgesundheitsministeriums generell zulässig. Es gebe keine Anhaltspunkte für rechtliche Beanstandungen. Das teilte das Ministerium nach einer juristischen Überprüfung des Beschlusses mit, den der sogenannte erweiterte Bewertungsausschuss gefasst hatte. Danach waren die Honorare im April um 4,5% gesenkt worden. Der österreichische Migrationsforscher Gerald Knaus hält die geplanten Abschiebezentren nicht für die große Lösung in der Zuwanderungsfrage. Knaus sagte dem MDR, die Zentren seien nur für abgelehnte Asylbewerber, die man nicht in ihren Herkunftsstaat zurückschicken könne. Viel wichtiger seien Abkommen mit sicheren Drittstaaten, die jeden Flüchtling aufnehmen würden. Es gebe Staaten in Afrika, die dazu bereit seien. Auf diese Länder sollten die Europäer möglichst bald zugehen. Die Unionsfraktion unterstützt den Vorstoß der mitteldeutschen Länder, das Selbstbestimmungsrecht wieder einzuschränken. Justiziar Martin Plum sagte der Süddeutschen Zeitung, derzeit könnten Geschlechtseintrag und Vorname voraussetzungslos geändert werden. Das schaffe ein Einfallstor für Missbrauch. Plum verwies dabei auf den Fall der Rechtsextremistin Marla Svenja Liebig. Schon dieses Beispiel zeige, dass das Gesetz geändert werden müsse. Der EKD-Kulturbeauftragte Johann Hinrich Clausen zeigt Verständnis für die Entscheidung des Kölner Doms, ab Juli von Touristen 12 Euro Eintritt zu verlangen. Clausen sagte dem evangelischen Pressedienst, solche Gebühren seien zwar bedauerlich, aber nachvollziehbar. Zum einen brauche man neue Finanzquellen, um die großen Kirchen zu erhalten. Zum anderen schadet ein nachlässiger Übertourismus diesen Kulturschätzen. Clausen verwies auf das Beispiel anderer berühmter Kirchen im Ausland. So sei in der Westminster Abbey und der St. Paul's Cathedral in London oder im Fraumünster in Zürich auch Eintritt fällig. Das waren die Nachrichten. Zum Wetter. In der Nacht von West nach Ost abziehender, anfangs gewittriger Regen, 16 bis 10 Grad. Es ist 21.03 Uhr.
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2: Und er kommt heute aus dem Studio von NDR Info in Hamburg. Ich bin Tim Krohn und wünsche Ihnen einen schönen Dienstagabend. Und apropos schön, der Scharmützelsee in Bad Saarow in Brandenburg, das ist so ein Ort, den man im Sommer zumindest wirklich als wunderschön bezeichnen kann. Trotzdem war das heute ganz sicher kein Wohlfühltermin dort für den Kanzler. Denn Friedrich Merz war zu Gast beim Ostdeutschen Wirtschaftsforum. Und naja, die Zahlen und die Prognosen für die deutsche Wirtschaft, die sehen ja nun wirklich nicht rosig aus. Trotzdem, und das war die Hauptbotschaft des Kanzlers heute, er, also Friedrich Merz, sehe keinen Grund für Schwarzmalerei. Ganz ähnlich sahen es übrigens auch Digitalminister Wildberger oder auch Brandenburgs Ministerpräsident Woidke. Martin Adam berichtet.
3: Irgendwann sagt Carsten Wildberger selbst, was allen in Bad Saarow klar ist, der Bundesminister für Digitales und Staatsmodernisierung ist die Vorband. Er soll einheizen, bevor der Hauptakt auftritt, bevor der Kanzler kommt. Und Wildberger heizt. Es gehe doch voran, 16 Milliarden Euro Bürokratie und Verwaltungskosten sollen abgebaut werden. Die Hälfte davon sei schon auf dem Weg. Das Glasfasernetz werde ausgebaut, die Verwaltung digitalisiert.
4: Beispiel, die digitale Identität, die EUDI-Wallet. Ich habe mich festgelegt, Januar 2027 geht's los. Wir liegen im Zeitplan. Aber der eigentliche Wert dieser Wallet, ähnliche Logik, liegt im Ökosystem um die Wallet herum. Vom Mobilfunkvertrag über die Bankauthentifizierung bis zum digitalen Altersnachweis.
3: 150 Firmen würden schon an Anwendungen für das digitale Portemonnaie, die EUDI-Wallet, arbeiten, sagt Wildberger. weg von einer Kultur der, Zitat, atomisierten Verantwortung, in der alle kommentieren, aber niemand liefern wolle. Das gibt Applaus in Bad Saarow und den nimmt Friedrich Merz gern mit und betont, wie zuvor schon viele andere Redner auf dem Wirtschaftsforum, ostdeutsche Unternehmen seien doch Veränderung gewohnt.
5: Sie sind uns also im Osten gegenüber dem alten Westen sozusagen voraus mit der frischen Erinnerung daran, was das bedeutet, ein Land durch eine solche Transformation zu führen. Und Sie haben diese Chance in Ostdeutschland genutzt. Meine Damen und Herren, Ostdeutschland ist wirtschaftlich lange schon nicht mehr die Aufholregion unseres Landes.
3: In den letzten Jahren habe der Osten bei der wirtschaftlichen Dynamik vor dem Westen gelegen. Merz spricht von einer Schlüsselrolle bei der Modernisierung des Landes und verweist auf Universitäten und Forschung in Görlitz, Magdeburg, Halle und Jena.
5: Diese Forschungslandschaft ist ein enormer Standortvorteil für ganz Deutschland von internationaler Dimension. Meine Damen und Herren, was die Sachsen so schön Silicon Saxony nennen, ist heute eines der bedeutendsten Mikroelektronik-Cluster ganz Europas. Ich weiß nicht, ob Sie das alle wissen, aber jeder dritte Chip in Europa, der gefertigt wird, stammt mittlerweile aus Sachsen.
3: Sehr erfreulich, sagt Merz, zumal Investitionen in Höhe von 10 Milliarden Euro anstehen. Auch Wasserstoffentwicklung finde sich im Osten. An der, Zitat, Problemlösungskompetenz des Landes habe er keine Zweifel, sagt der Kanzler. Viel Lob, viel Selbstbewusstsein also. Kritik ist, wenn dann, nur sehr abstrakt zu hören. Dafür ein Appell, derselbe wie zuvor auch bei den Regierungschefs und der Chefin aus Brandenburg, Mecklenburg-Vorpommern und Sachsen-Anhalt.
5: Das Hoffen auf einen großen Befreiungsschlag, auf den großen Tag, auf den großen Big Bang, der alle Probleme auf einmal löst, meine Damen und Herren, den wird es nicht geben. Aber es kann umgekehrt einen Big Bang geben, der dann nicht zum Besseren und zum Guten führt.
3: Wahlsiege der AfD, soll das heißen, wären für die ostdeutsche Wirtschaft keine gute Nachricht. Auch dafür bekommt Friedrich Merz in Bad Saarow viel Applaus.
2: 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Ja, solche Namen, wie wir sie eben gehört haben, Wildberger oder Merz, oder nehmen wir mal meinen eigenen Nachnamen, Krohn zum Beispiel, die machen sich, wenn man auf Wohnungssuche ist oder einen Kredit oder einen neuen Job braucht, auch heute immer noch besser als, sagen wir mal, Özdemir oder Musiala oder so. Und wer zum Beispiel ein Kopftuch trägt oder eine Behinderung hat, auch der hat es schwerer. All das wäre ein Fall für die Antidiskriminierungsstelle des Bundes. Die Zahl der Anfragen dort hat im vergangenen Jahr ein Rekordhoch erreicht. Mehr als 40% betrafen Rassismus oder Antisemitismus. Chris Berdrow.
6: Die Antidiskriminierungsbeauftragte des Bundes, Ferda Ataman, beginnt ihr Statement mit Selbstverständlichkeiten. Sie sagt, dass Diskriminierung in Deutschland verboten ist, dass es uns alle angeht, wenn Menschen benachteiligt werden, allein wegen ihrer Herkunft oder einer Behinderung zum Beispiel. Und dass genau das leider trotzdem jeden Tag geschieht. Ataman berichtet über konkrete Fälle, zum Beispiel über einen Mann, der von einem Gastwirt nicht ins Lokal gelassen wird.
7: Er beschimpft den Mann mit einem rassistischen Begriff für Sinti und Roma und sagt offen, dass er ihn nicht bewirten wolle, weil, ich zitiere, einer von euch schon mal die Zeche geprellt hat.
6: Oder ein Rollstuhlfahrer, der jeden Tag auf die Bahn angewiesen ist.
7: Immer wieder funktionieren die Rampen nicht, immer wieder steht er abends als einziger Gast auf dem Bahngleis und kommt erst heim, wenn die Kinder schon schlafen.
6: Mehr als 13.000 Mal hatte die Antidiskriminierungsstelle im vergangenen Jahr mit solchen oder ähnlichen Fällen zu tun. Doppelt so häufig wie noch vor 5 Jahren. Im Vergleich zum Vorjahr nahm die Zahl der Fälle um 15% zu. Und trotzdem?
7: Sie sind nur die Spitze des Eisbergs. Die meisten Menschen machen Diskriminierung mit sich alleine aus.
6: Ferda Ataman sieht in den Zahlen einen Beleg dafür, dass sich rassistische Einstellungen in Deutschland verfestigen. 43% der Hilfesuchenden fühlten sich rassistisch diskriminiert. Sie waren damit erneut die größte Gruppe, gefolgt von Benachteiligungen wegen einer Behinderung, dem Geschlecht oder sexueller Orientierung, Alter sowie Religion und Weltanschauung. Besonders häufig erleben Menschen Diskriminierung bei der Arbeit, der Wohnungssuche und zunehmend, so Ferda Ataman, in Ämtern und Behörden.
7: Zählt man alle gemeldeten Diskriminierungen zusammen, die im Kontakt mit staatlichen Stellen entstanden sind, ergibt das ein Viertel aller Anfragen.
6: Nicht zuletzt dieser Punkt führt zu der Frage, was der Staat tut, um Diskriminierung besser zu bekämpfen. Die Bundesregierung will das zentrale Gesetz dazu, das allgemeine Gleichbehandlungsgesetz, reformieren. Sie hat kürzlich einen Entwurf dazu vorgelegt. Unter anderem mit längeren Klagefristen für Betroffene. Statt 2 sollen sie 4 Monate Zeit bekommen. Die Antidiskriminierungsstelle soll in Gerichtsverfahren Beistand leisten dürfen. Eva Andrades vom Antidiskriminierungsverband hält all das für nicht ausreichend. Sie verlangt unter anderem, dass das Gesetz in Zukunft auch für Ämter und Behörden gilt.
8: Es ist einfach nicht vermittelbar, dass Menschen gegenüber privaten Unternehmen teilweise besser geschützt sind als gegenüber staatlichen Stellen.
6: Andrades vermisst in dem Regierungsentwurf außerdem ein Klagerecht für Verbände wie ihren. Die Aufgabe, gegen Diskriminierung vorzugehen, werde zu stark auf die Betroffenen abgewälzt.
8: Sie sollen Fristen kennen, Beweise sichern, Kostenrisiken tragen und sich allein durch komplizierte Verfahren kämpfen.
6: An die Bundestagsabgeordneten richtet sie den Appell, den Regierungsentwurf noch zu verändern. Nur so lässt sich aus ihrer Sicht ein wirksamer Schutz vor Diskriminierung erreichen.
2: Und jetzt wollen wir Ihnen ein Lebensmittel vorstellen, von dem Sie bislang wahrscheinlich noch nie etwas gehört haben. Oder haben Sie schon mal Augenbohnen probiert? Diese Bohnen, die sollen besonders proteinhaltig sein, die sind sehr nahrhaft und gleichzeitig auch sehr fettarm. Und sie könnten, wenn es denn klimawandelbedingt hier in Deutschland immer heißer wird, irgendwann mal zu den Pflanzen der Zukunft gehören. Future Crop nennt man das. Und in Bayern wird mit der Augenbohne schon jetzt experimentiert. Anna Dannecker war dabei.
9: Das ist der neue Star am landwirtschaftlichen Himmel.
10: Klaus Fleißner ist absoluter Fan der Augenbohne. Er hat sie aus Namibia mitgebracht. Dort steht die Augenbohne regelmäßig auf dem Speiseplan, genauso wie in anderen afrikanischen oder asiatischen Ländern.
9: Die Augenbohne ist eine tolle Proteinquelle und außerdem ist sie extrem trockentolerant. Und wir haben ja auch das Problem, dass es immer trockener, immer wärmer wird. Also ich habe mir gedacht, die passt gut her. Und außerdem mag ich die Augenbohne persönlich.
10: Klaus Fleißner arbeitet für die Bayerische Landesanstalt für Landwirtschaft. Auf einem Feld im niederbayerischen Rußdorf an der Rott testet er 14 verschiedene Augenbohnensorten auf Keimfähigkeit, Ertrag und Robustheit.
9: Wir gucken, dass es hier klappt, dass eben die Landwirte auch 2080 noch Kulturarten haben, mit denen sie Geld verdienen können.
10: Die Augenbohne gilt als eine der Future Crops in Bayern, neben der Erdnuss, Reis, Sesam, Schwarzkümmel sowie Hirse. Für diese Arten wird getestet, ob es in Zukunft möglich ist, dass bayerische Landwirtinnen und Landwirte sie anbauen, wenn es wegen des Klimawandels immer heißer wird. Einigen Passantinnen und Passanten schmeckt die bislang unbekannte Bohne jedenfalls, über Nacht eingelegt und etwa eine halbe Stunde lang gekocht.
11: Ich bin ein bisschen kritisch bei Bohnen normalerweise, aber die finde ich gut.
12: Mehlig, ist sicher eiweißreich.
13: Nussig vielleicht.
14: Ja, so leicht erdiger Geschmack.
15: Schmeckt eigentlich nach gar nichts so richtig. Ja, mei, im Eintopf oder so.
10: Im Eintopf, Salat und als Mehl-, Milch- und Fleischalternative. Daran forscht die Professorin für Pflanzenproteine und Ernährung an der Technischen Universität München, Ute Weiß. Sie will auch reines Proteinextrakt aus den Augenbohnen herstellen.
16: Ein großer Vorteil, den die Augenbohne mit sich bringt, ist ihre Farbe. Sie ist nämlich weiß. Weiß ist immer eine ganz gute Farbe. Wenn wir beispielsweise ein Mehl draus herstellen wollen oder die Proteine isolieren wollen, dann ist weiß immer schön, weil man das in ganz viele Lebensmittel einarbeiten kann.
10: Bis bayerische Augenbohnen oder Produkte auf den Tellern landen, könnte es aber noch dauern. Mindestens 5 Jahre, schätzt Klaus Fleißner. Denn er und sein Team von der Landesanstalt für Landwirtschaft müssen noch einige Probleme lösen, damit sich der Anbau der Augenbohne für Landwirte auch finanziell lohnt. Derzeit ist beispielsweise die Ernte noch recht umständlich. Dennoch ist Klaus Fleißner zuversichtlich. Ende Mai wurden die Augenbohnen ausgesät und bei den meisten sieht man gut eine Woche später schon einige Zentimeter Grün aus dem Bodenspitzen. Vor allem eine Sorte ist ganz weit vorn. Sie heißt Fast Lady.
2: Die ersten Tests mit den Augenbohnen, Anna Dannecker berichtete.

0: Es ist genau 9:15 Uhr.
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0: Luftalarm in der Ukraine. Jede Nacht aufs Neue. Wer kann, der läuft dann, wie in Kiew zum Beispiel, schnell runter in einen der U-Bahnhöfe der Stadt und wartet, dass es irgendwie vorbeigeht. Die Ukraine wehrt sich natürlich. Sie landet fast täglich irgendwelche Treffer auf Raffinerien, auf Öldepots oder Fabriken weit über Russland verstreut. Die Frontlogistik und die Versorgung der besetzten Gebiete wird für die Russen dadurch immer schwerer. Trotzdem, Russland bombardiert weiter, Tag für Tag und Nacht für Nacht. Florian Kellermann.
2: So viele Menschen wie in dieser Nacht hatten sich noch nie in den Metrostationen von Kiew in Sicherheit gebracht. 41.000 waren es nach Angaben der Stadtverwaltung. Insgesamt gibt es im Stadtgebiet 46 U-Bahn-Stationen, die bei Luftangriffen als Unterschlupf dienen können und dann auch die ganze Nacht über geöffnet bleiben. Solche Großangriffe werde es nun wahrscheinlich regelmäßig geben, sagen ukrainische Beobachterinnen und Beobachter, so der Luftwaffenexperte Valerij Romanenko. Wenn Luftalarm ertönt, ist es besser, sich unter die Erde zu begeben. Alles ist besser, als auf der Straße zu bleiben. Heute ist in Kiew eine Frau durch einen Raketeneinschlag getötet worden, weil sie mit ihren Kindern zu lange zum Schutzkeller unterwegs war. Wir müssen uns an solche Angriffe gewöhnen, so schlimm das klingt. Auch damit sie nicht immer wieder einen dauerhaften Schock auslösen, der einen aus dem Gleichgewicht bringt. Viele Menschen in der Ukraine lassen sich nicht mehr nur vom Luftalarm über eine Gefahr informieren. Sie beobachten auch einschlägige Nachrichtenkanäle im Internet. Diese geben in der Regel zuverlässig Auskunft, aus welcher Richtung Russland angreift, wie viele Raketen und Drohnen es einsetzt und auf welche Regionen der Ukraine sie sich zubewegen. Auch der Sprecher der Luftwaffe, Juri Ignat, erklärte, die Ukraine werde wohl bis Kriegsende nie genug Flugabwehr haben, um alle Angriffe abwehren zu können. Zur Nacht auf Dienstag, sagte er, bei den Marschflugkörpern haben wir nur 3 Treffer. Bei den ballistischen Raketen sieht es etwas schlechter aus. Mit ihnen hat Russland auch andere Regionen als Kiew angegriffen. 30 von ihnen haben getroffen, 11 haben wir abgefangen. Ballistische Raketen steigen sehr hoch auf, um dann fast senkrecht und sehr schnell auf ihr Ziel herabzustürzen. Bisher hat sich in der Ukraine nur das US-System Patriot als fähig erwiesen, ballistische Raketen abzufangen. Aber zum einen hat die Ukraine zu wenige Patriot-Systeme, um das ganze Land zu schützen. Zum anderen kann sie auch nicht so viele Patriot-Raketen einkaufen, wie sie bräuchte. In der ukrainischen Hauptstadt wurden neben Wohngebäuden mehrere medizinische Einrichtungen schwer beschädigt, darunter eine Poliklinik, die knapp 20.000 Patienten betreut. In Dnipro, in der Zentralukraine, wurden mehrere Wohnhäuser völlig zerstört. Dort lag die Zahl der Todesopfer mit mindestens 15 besonders hoch. Die Ukraine werde indes ihre Angriffe auf russisches Staatsgebiet fortsetzen und dabei weiterhin auf die Erdöl- und die Chemieindustrie zielen.
0: Heute ist der 2. Juni und auch wenn die ganz hohen Temperaturen bei uns in Deutschland jetzt erstmal vorübergehend vorbei sind, ich bin mir ziemlich sicher, Ihre Flipflops, die stehen weiter griffbereit in der Nähe, oder nicht? Die Flipflops, diese angenehme Mischung aus Barfußlaufen und trotzdem eine Sohle unterm Fuß haben, die gehören für viele von uns zum Sommer wie, sagen wir mal, Eis und Sonnencreme. Die Orthopäden allerdings, die finden das gar nicht so gut. Denn die Flipflops, so erzählt es uns jetzt ARD-Gesundreporterin Sibylle Seitz, können nicht nur unseren Füßen, sondern auch dem Rücken zu schaffen machen.
3: Sie sind ein zeitloser Klassiker und fast jeder hat mindestens ein Paar im Schrank. Der Name ist dem klatschenden Geräusch beim Laufen zu verdanken. Flip-flop, flip-flop, der beim Gehen unweigerlich entsteht. Denn Flip-flops geben kaum Halt. Kein Wunder, sind sie doch eher ein Hauch von nichts. Dämpfung gleich null. Dr. Ulf Marnitz vom Rückenzentrum Berlin.
4: Des Weiteren ist es so, dass Sie eine krampfhafte Zehenhaltung haben, um diesen Schuh am Fuß zu belassen. Und nicht wie bei einem normalen Schuh, der das umgreift, den Fuß oder ein Riemchen hinten um die Ferse hat. Da ist es fest und da kann sich die Fußbinnenmuskulatur entspannen und muss nicht krampfhaft die Schuhe am Fuß festhalten.
3: Und das macht dann ein ungesundes Gangbild. Für Strand, Schwimmbad oder kurze Wege sind Flipflops völlig okay, aber kein Schuh für den ganzen Tag. Denn unser Bewegungsapparat funktioniert wie eine Kette. Die Füße sind das unterste Glied, daran schließen sich Beine und Rücken an. Dr. Ulf Marnitz vergleicht das sehr bildlich mit einem Baum.
4: Ein orthopädischer Baum, der mit seinen Wurzeln am Boden ist und gerade wächst, der steht symbolisch dafür, dass in den Füßen immer die Stabilität des Gesamtbaumes und damit auch des gesamten menschlichen Körpers entsteht. Und wenn die Wurzeln nicht fest und stabil sind, dann ist es auch oberhalb der Wurzeln instabil und muss damit mit mehr Muskelarbeit kompensiert werden. Sodass, wenn Sie halt Flip-Flop-Schuhe tragen, es so ist, dass Ihre Rückmuskulatur mehr arbeiten muss.
3: Folgen können Verspannungen oder Ermüdung am Abend sein. Ganz gleich, ob es ein Billigschuh oder ein Designerstück ist. Ein Labortest hat gezeigt, dass der Preis wenig über die Qualität aussagt. Da wurde nicht nur der Gangtest gemacht, sondern auch mal mit der Nase ganz kräftig dran geschnuppert, erklärt Ines Anderi, Chemikerin im Prüf- und Forschungsinstitut Pirmasens, direkt im Labor.
1: Wir machen den Geruchstest, um zu sehen, ob eventuell Schadstoffe drin sind, die man schon erriechen kann sozusagen, zum Beispiel die PAK. Die riechen leicht nach Teer. Der Schuh würde dann so eine leicht teerige Note bekommen.
3: Und dann heißt es Vorsicht, denn PAK ist die Bezeichnung für eine ganze Gruppe von Schadstoffen. Über die Fußsohlen können sie in die Haut geraten. Bei genauen Analysen stellte sich heraus, ausgerechnet die teuersten Flipflops sind die schädlichsten. Wer auf mehr Stabilität Wert legt, sollte auf ein Modell mit ausgeprägtem Fußbett und einer zusätzlichen Fixierung an der Ferse zurückgreifen. Sie geben deutlich mehr Halt und entlasten die Fußmuskulatur. Machen dann aber wahrscheinlich nicht mehr dieses unverkennbare, klatschende Geräusch.
0: Und dann geht's, ob nur mit ausgeprägtem Fußbett oder eben doch ganz flach, rüber ins Café, in die Eisdiele. Am besten, das ist ja klar, im Sommer draußen auf die Außenterrasse. Also solange die Temperaturen und der Regenradar da noch mitspielen. Sie werden es letzte Woche wahrscheinlich gesehen haben, die Außengastro boomt. Da gab's kaum noch einen freien Stuhl oder einen Tisch, der nicht belegt war. Aber wussten Sie eigentlich, dass die Gastronomen für Stühle und Tische im öffentlichen Raum extra zahlen? Die sogenannte Terrassengebühr, die fließt in die Kasse der jeweiligen Kommune. Und die bestimmt dann eben auch, wie hoch die ist. Der Bund der Steuerzahler, der hat jetzt mal die Höhe der Gebühren verglichen und festgestellt, dass die Unterschiede zum Beispiel allein in Hessen gewaltig sind. Darmstadt zum Beispiel hat die teuerste Terrassengebühr des Landes und liegt bundesweit auf Platz 2. Warum das so ist, Petra Demand berichtet.
5: Es ist Mittagszeit in Darmstadt. Die Sonne strahlt auf den Marktplatz zwischen Schloss und Ratskeller. Eingerahmt von Blumenkübeln und Windschutzscheiben sitzen etwa 20 Gäste im Außengastrobereich des Kaffeehauses Bormuth. Dimitri Drukas ist einer der zwei Geschäftsführer der Gastro Group. Neben dem Kaffeehaus am Marktplatz gehören noch 8 weitere Cafés und Restaurants dazu. Außerdem ist Dimitri Drukas im Vorstand des City Marketings Darmstadt, dem Innenstadtgewerbeverein.
6: Wir haben den Trend dahingehend seit Corona und auch danach, dass die Leute gerne draußen sitzen möchten. Im Winter wie auch im Sommer. Jetzt können Sie sich fragen, wenn Sie keine Terrasse haben, wo sind dann die Gäste?
5: Für Drukas ist klar, ohne Außengastro geht gar nichts. Wer will, dass die Leute kommen, muss Stühle vor die Tür stellen. Wer dabei öffentlichen Raum nutzt, bei dem kassiert die Stadt ab. 15 Euro pro Quadratmeter zahlt Dimitri Drukas für das Café am Marktplatz. Und zwar egal, ob dort ein Stuhl oder ein Blumenkübel steht.
6: Das ist im Vergleich zu anderen Städten natürlich etwas problematisch. Wir zahlen über 10.000 Euro im Jahr.
5: Um die verschiedenen Größen und Lagen vergleichbar zu machen, hat der Bund der Steuerzahler für seine Untersuchung 200 Städte über 50.000 Einwohner betrachtet und jeweils einen fiktiven außengastronomischen Bereich angenommen. Jeweils 25 Quadratmeter in Innenstadt-Bestlage. Und dann die Gebühren für die 5-monatige Saison von Mai bis September berechnet. Den ersten Platz mit 2.000 Euro pro Saison belegt das bayerische Bayreuth. Darmstadt liegt mit 1.875 Euro nur knapp dahinter. Dass beim Marktcafé in Darmstadt am Ende sogar das Fünffache herauskommt, das mag auch an einer Sonderregel liegen.
6: Also in Darmstadt ist es so, dass jeder freie Veranstalter kommen kann, kann einen Marktplatz mieten oder andere städtische Plätze. Für die Mietdauer werden wir von den Kosten freigestellt und der Veranstalter kann eine x-beliebige Miete für diese Zeit ansetzen.
5: So können innerhalb weniger Tage nochmal mehrere tausend Euro dazukommen. Die Alternative wäre, die Stühle so lange wegzuräumen. Auch das macht Rukas manchmal. Denn am Ende schlagen sich die Kosten ja bei den Preisen auf der Speisekarte nieder. Etwa 5-10% müssen die Kunden wegen der hohen Terrassengebühr in Darmstadt mehr zahlen, schätzt er. Dass Darmstadt in Sachen Terrassengebühr ein teures Pflaster ist, das weiß auch Ordnungsdezernent Paul Wandrei. In Wiesbaden oder Rüsselsheim fallen laut der Studie nur 156 Euro pro Saison an, in Frankfurt 500. Die Gebühren zu senken ist für Wandrei aber keine Option.
7: Unsere Haushaltslage gibt es zum einen nicht her, dass wir hier jetzt eine gezielte Förderung durch eine sehr günstige Sondernutzung haben. Wir finden trotzdem, dass es in Ordnung ist. Beispielsweise Gastronomen, die im Eigentum Flächen betreiben, die müssen die auch kaufen, die müssen die unterhalten.
5: Mehr als 30 Millionen Euro fehlen im Darmstädter Haushalt. Da zählt jeder Euro. Auf die rund 250.000 Euro jährlich, die aus den Terrassengebühren kommen, könne die Stadt nicht verzichten.
0: 21.25 Uhr.
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0: Deutschlands bester Tennisspieler Alexander Zverev, der steht im Halbfinale der French Open in Paris. Er hat also seinen ersten Grand Slam-Sieg weiter ganz nah vor Augen. Aber Finn Hornberg, wer sein Gegner wird in diesem Halbfinale, das entscheidet sich jetzt gerade.
9: Genau, der Tscheche Jakub Menšík wird es oder João Fonseca aus Brasilien. Das Spiel, das läuft seit gut einer Stunde. Menšík 20 Jahre alt und Fonseca 19. Für beide wäre es ein Riesenerfolg, ins Halbfinale einzuziehen. Soweit sind beide bei einem Grand Slam bislang noch nie gekommen. Guido Ringel ist für uns in Paris vor Ort. Wer ist denn von den beiden Youngsters näher dran, Zverevs Herausforderer im Halbfinale zu werden?
10: Ja, definitiv Jakub Menšík, der Tscheche mit seinen 20 Jahren, hat zwar nur ein Jahr Vorsprung vor Fonseca, aber hat hier tennistechnisch einiges an Vorsprung. Er ist solider, erlaubt sich viel weniger.

0: Franzosen Roger Vasselin. Was für einen Stellenwert hat das gemischte Doppel?
1: Also, wenn wir jetzt unter uns reden, gar keinen. Das ist eine mehr oder weniger Jux-Veranstaltung zur Unterhaltung des Publikums. Natürlich gibt es da auch ein bisschen Geld zu verdienen. Und das ist für Spieler, die hauptsächlich vom Doppel leben, und das sind ja alles Doppelspezialisten, die da antreten, nicht ganz unwichtig. Aber rein sportlich ist das nichts, womit man sich schmücken kann. Klar, wenn am Ende ein Grand-Slam-Titel steht, ist das immer schön für den Lebenslauf. Aber selbst Tim Pütz, der das Ding hier mal gewonnen hat, hat gesagt, also ganz ehrlich, das ist nichts wert. Aber das kann jeder anders beurteilen. Am Ende gibt's Geld, am Ende gibt's einen Pokal. Und insofern wird Laura Siegemund alles dafür tun, hier wieder das Endspiel zu erreichen.
0: Guido Ringel live aus Paris. Zwei Titelträume sind also noch am Leben. Auch vom Titel träumt die deutsche Fußballnationalmannschaft. In etwas mehr als einer Woche am Donnerstag startet die Fußball-Weltmeisterschaft in den USA, Kanada und Mexiko. Das deutsche Team hat sich heute auf dem Weg nach Chicago gemacht. In Frankfurt hob der Flieger am Nachmittag ab. In gut einer Stunde soll der Airbus im WM-Land aufsetzen. Tim Brockmeier war beim Abflug in Frankfurt vor Ort.
2: Ja, alle haben es unfallfrei in den Flieger geschafft. Ich habe auch keinen gesehen, der nochmal hektisch zurück ins Hotel musste, weil Reisepass vergessen. Es gab am Flieger auf der Gangway, auf der Treppe zum Flieger, noch ein offizielles Abschiedsmannschaftsfoto. Alle, Kimmich, Neuer, Nagelsmann und Co., rausgeputzt in feinem Dress, leichte Sommer. Anzüge, teilweise schwarz, teilweise beige, und dann ging es rein in den Flieger. Es ist ein ganz normaler Linienflug, LH343 von Frankfurt nach Chicago. Hatte ordentlich Verspätung, fast eine Stunde dann, weil es gab eine Gewitterwarnung für Frankfurt und dann noch leichten Sommerregen, aber dann ging es in die Luft. 8 Stunden Flug sind es rüber nach Chicago für die deutsche Fußballnationalmannschaft. Damit es nicht langweilig wird, gibt es jede Menge Filme im Onboard-Entertainment und natürlich auch Essen, wahlweise Riesengarnelen, Rind oder geschmorte Aubergine. Um 15.30 Uhr Ortszeit landet der Flieger in Chicago. Für das Team von Bundestrainer Julian Nagelsmann geht es dann erstmal ins Hotel, Jetlag, wegschlafen, und in den nächsten Tagen gilt es, sich an die Bedingungen vor Ort gewöhnen. Auch natürlich stehen Trainingseinheiten auf dem Programm und ein paar Fanaktionen, bevor am kommenden Samstag dann 20.30 Uhr deutscher Zeit das allerletzte Testspiel. Die General.
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4: Um 21.30 Uhr mit Anne Kramberg. Der Dresdner Christopher Street Day muss vorerst doch komplett als Versammlung eingestuft werden. Das hat das sächsische Oberverwaltungsgericht in Bautzen festgelegt und eine anderslautende Entscheidung aus erster Instanz aufgehoben. Die Bautzener Richter betonten, auch in den vergangenen Jahren habe das mehrtägige Straßenfest zum CSD stets als Versammlung gegolten. Eine Interessensabwägung sei zugunsten der Antragsteller ausgefallen. Die Landesdirektion und das Verwaltungsgericht Dresden wollten nur den abschließenden Umzug, aber nicht das Straßenfest als Versammlung anerkennen. In Washington sind Vertreter Israels und des Libanon zu einer weiteren Gesprächsrunde zusammengekommen. Es ist das vierte Treffen seit Verkündung einer Waffenruhe Mitte April. Die Feuerpause steht bisher allerdings nur auf dem Papier, weil die libanesische Terrormiliz Hisbollah nicht in die Vereinbarung eingebunden wurde. Die Islamisten liefern sich im Südlibanon weiterhin heftige Kämpfe mit der israelischen Armee. Der Düngemittelkonzern K&S kauft das Salzgeschäft der polnischen Chemiefirma Chemetika. Wie das MDAX-Unternehmen in Kassel mitteilte, übernimmt es damit das Kaliwerk in Staßfurt in Sachsen-Anhalt und den polnischen Standort Janikowo. Der Kauf werde im nächsten Jahr abgewickelt. Der Preis liege dann je nach Geschäftsentwicklung zwischen 350 und 380 Millionen Euro. Für K&S ist es die erste größere Firmenübernahme seit 15 Jahren. Nach einem Gefahrgutunfall in einer Entsorgungsfirma in Ohrdruf geht die Thüringer Polizei nicht von einer strafbaren Handlung aus. Wie eine Sprecherin dem MDR mitteilte, haben die Ermittlungen keine Hinweise darauf ergeben. Bei dem Unglück war vor knapp 4 Wochen Schwefelwasserstoff ausgetreten. 29 Menschen wurden laut Polizei verletzt, 4 von ihnen schwer. Nach Angaben des Unternehmens sind inzwischen alle Betroffenen wieder gesund und im Dienst. In Nürnberg hat ein verhaltensauffälliges Wildschwein für Aufregung gesorgt. Wie die Polizei bei X mitteilte, verletzte das Tier am Stadtrand eine Frau und verwüstete mehrere Gärten. Zuletzt sei es

0: im Ortsteil Neukatzwang gesichtet worden. Einsatzkräfte vor Ort konnten das Wildschwein aber nicht mehr in bewohntem Gebiet ausmachen. Daraufhin gab die Polizei am Abend Entwarnung. Das waren die Nachrichten zum Wetter. In der Nacht von West nach Ost ziehender anfangs gewittriger Regen, 16 bis 10 Grad. Morgen über die Oberlausitz abziehender Regen, dahinter wechselnd bewölkt mit einigen teils gewittrigen Schauern, 17 bis 22 Grad. Am Donnerstag wechselnd bis stark bewölkt, gebietsweise Schauer und kräftige Gewitter. Es ist 21.33 Uhr.
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2: Eine glamouröse Karriere auf dem Laufsteg, das Gesicht großer Marken werden. Davon träumen Menschen in der Modelbranche, vor allem immer wieder junge Frauen. Dafür müssen sie aber erstmal entdeckt werden, zum Beispiel durch Model-Scouting. Und genau diese Strukturen soll der Sexualstraftäter Jeffrey Epstein missbraucht haben, um eben junge Frauen auch aus Europa in seine Fänge zu bekommen. Wir haben ja schon viel darüber berichtet, auch hier im ARD-Infoabend. Journalisten vom NDR, WDR und der SZ haben sich nun nochmals die Epstein-Files angeschaut, mit dem genauen Blick auf das Rekrutieren von europäischen Models. Das System dahinter, das ist jetzt Thema in 11KM, der Tagesschau-Podcast.
3: Es gibt da eine E-Mail. Und der Empfänger dieser E-Mail, der ist Jeffrey Epstein. Ich lese mal daraus vor, weil die bringt das Problem eigentlich ganz gut auf den Punkt. In diesem Business fühle ich mich wie ein Fischer, ja, ein Fisherman. Manchmal angel ich schnell, manchmal habe ich quasi einen Catch und manchmal gibt's keinen Fisch. Mhm. Manchmal angel ich keinen Fisch.
4: Und die Fische sind die Frauen.
3: Ja. Mhm. Und er schreibt auch, there are millions out there. Also das Angebot ist massig.
5: Diese E-Mail, aus der NDR-Journalistin Anna Klüspies hier gerade zitiert hat, die ist eine von unzähligen Mails aus den Epstein-Files. Anna hat sich mit ihren Kolleginnen und Kollegen für eine Teamrecherche-Doku durch die Akten gearbeitet. Sie erzählt heute bei 11KM von der sogenannten Model-Masche. Der verurteilte Sexualstraftäter Epstein ließ sich jahrelang ungestört junge Frauen aus Europa zuführen, um sie dann zu missbrauchen, so erzählen es Betroffene. Ihr hört 11KM, der Tagesschau-Podcast. Ein Thema in aller Tiefe. Mein Name ist Nadja Mitzkat. Hallo Anna.
3: Hi Nadja. Wir sind in Spanien. Es ist das Jahr 2016. Und die Frau, um die es geht, heißt Mara. Sie heißt eigentlich anders, aber wir haben sie für unsere Recherche anonymisiert, weil sie nicht erkannt werden möchte. Also wir haben ihr einen anderen Namen gegeben und auch ihre Töne verfremdet durch KI.
6: When this began, I was around 22 years old, studying abroad.
3: Mara studiert in Spanien zu dieser Zeit und sie hat uns erzählt, es ist ein ganz normaler Tag. Sie ist in ein Nagelstudio gegangen, sie hat uns erzählt, dass sie dort oft war und dort hat sie dann einen Mann kennengelernt.
6: He was friendly with all the women there. It seemed that everybody knows him. And he approached me friendly. He looked at me and said that like, oh, you're very pretty. Or you're a model.
3: Sie hat das so geschildert, es war wie ein Event, was dort stattgefunden hat. Und er hat sich ihr dann genähert und hat gesagt, oh wow, du bist total hübsch, bist du ein Model?
6: And I was like, oh no, not a model.
3: Nein, ich bin kein Model, obwohl sie immer ein bisschen davon geträumt hat. Also sie hat uns erzählt, dass sie es auch mal versucht hatte bei Agenturen, die ihr aber immer gesagt hätten, ah, da fehlt ein bisschen was Besonderes. Und es hat irgendwie nicht so richtig gereicht.
6: I was very excited because I always wanted to be a model. I even approached agencies, but they always refused me.
3: Und da ist jetzt plötzlich dieser Mann, der sagt, wow, du bist total schön, willst du nicht Model werden? Ich könnte dir dabei helfen. Und plötzlich tut sich für sie da so ein kleiner Traum auf und sie ist natürlich erstmal total interessiert.
5: Und der Mann, ist der ein Model-Scout oder warum macht er ihr da Hoffnung in diese Richtung?
3: Genau, also er stellt sich als Model-Scout vor, sagt, er arbeitet in dem Business schon lange, ist da sehr erfolgreich und könnte ihr helfen, Model zu werden. Die beiden bleiben in Kontakt und treffen sich, also bei einem Abendessen. Und Mara ist erstmal vorsichtig, ja, also sie ist Anfang 20, sie ist jung und da ist plötzlich dieser Mann, der ihr dieses Versprechen macht. Sie nimmt dann zu diesem Treffen, zu diesem Abendessen eine Freundin mit, hat sie uns erzählt, um einfach sicher zu sein.
6: He was very openly telling that he found such good models and they have been successful. So we stayed in contact.
3: Also er gibt sich als sehr erfolgreichen Scout aus. Und die beiden bleiben danach auch weiter in Kontakt. Sie tauschen Nummern aus, sie schreiben, treffen sich weiter. Und bei einem anderen Treffen kommt plötzlich das Gespräch auf diesen Freund von ihm.
6: He said he wanted to call one of his friends. He was like, oh, Jeffrey, yes.
3: Jeffrey, sagt er. Er hätte da so einen einflussreichen Freund, der ihr helfen könnte bei dieser Modelkarriere und stellt sie so vor. Und darüber kommt sie dann wirklich in Kontakt mit Jeffrey, der dann gesagt hat, hey, wenn du ins Model-Business einsteigen willst, dann musst du open-minded sein, also du musst aufgeschlossen sein. Und hat sie dann irgendwann gefragt, ob sie Fotos schicken könnte von sich. Und sie dachte halt eben an diese normalen Model-Fotos, so diese Polaroids, das ist so eine Aufnahme vom Gesicht und vom Körper. Und hat gesagt, nee, nee, ich will ein Oben-ohne-Foto von dir. Okay, das ist ja erstmal aber eher ungewöhnlich, ne? Wie hat sie denn darauf reagiert? Ja, sie hat erzählt, dass das ja der erste Moment war, wo sie so ein bisschen, ja, gestockt hat. Eben, weil sie so dachte, hoppla, das ist irgendwie nichts, was sie so kannte oder kennt. Aber er hat ihr halt versichert, sehr glaubwürdig, so, tja, das ist das Business. Wenn du da nicht mitmachst, dann kannst du es direkt vergessen.
6: So he was like, well, for modeling, if you're not open-minded, then like, it doesn't really work that way. And then I felt that, yes, maybe like I'm not enough for that.
3: Es war ja auch ihr Traum. Und vielleicht kennt man so Situationen, wo man so das Gefühl hat, irgendwie ist es nicht ganz okay. Aber okay, wenn dieser ältere Mann, der offensichtlich viel Erfahrung in dem Business hat, mir sagt, dass es so läuft, dann mache ich das einfach.
6: And I sent a photo.
3: Sie schickt dieses Nacktfoto, dieses Oben-ohne-Foto. Und dann dauert es auch nicht mehr lange. Kurz darauf, so erzählte sie uns, hat Epstein sie dann auch tatsächlich nach Miami eingeladen. Also Jeffrey ist Jeffrey Epstein.
1: Jeffrey Epstein, milliardenschwerer Unternehmer, saß wegen des Vorwurfs in Haft, Dutzende minderjährige Mädchen missbraucht und zur Prostitution gezwungen zu haben. Auf seiner Privatinsel in der Karibik soll er einen illegalen Sexhandelring betrieben haben. Einige Mädchen, die gegen Epstein aussagten, waren erst 14 Jahre alt.
4: Jeffrey Epstein hat sich ja 2019 in einem New Yorker Gefängnis das Leben genommen. Und zu dem Epstein-Skandal und Epsteins prominenten Netzwerk, das er ja sogar bis hier nach Europa reichte, haben wir auch schon eigene 11KM-Folgen gemacht. Und zu diesem Mann, Anna, zu Jeffrey Epstein, kommt jetzt also Mara.
3: Sie fliegt nach Miami, der Fahrer holt sie ab. Sie fahren zu diesem großen Haus.
6: It was my first time traveling and going to America. It's not like I ever even imagined that. There was a driver picking me up at the airport and he brought me to this large house where I was met by staff members.
3: Vielleicht haben das Leute auch schon mal jetzt irgendwo im Fernsehen oder so weiter gesehen. Das ist dieses Haus in Palm Beach gewesen. Also dieses weiße, große Beachhaus mit großem Pool. Das beeindruckt sie total.
6: They all were very pleasant and nice to me. Just showing me to the room. And there was even this teddy bear on the pillow.
3: Es liegt sogar ein Teddybär auf dem Bett, wenn sie dort ankommt.
4: Okay, warum?
3: Ja, also das ist creepy. Also Epstein hatte ja es immer auf junge Frauen abgesehen. Ich meine, sie war jetzt Anfang 20, aber das zeigt auch so ein bisschen die Infantilisierung quasi dieser Frauen oder dieser Mädchen, muss man eigentlich sagen, was irgendwie eine super, super schräge Anekdote ist. Ja, sie hat uns erzählt, sie kam eben dort an und dann war auch schon quasi direkt dieses erste Treffen mit Epstein.
6: When I first saw him, he was smiling, he hugged me.
3: Er soll super freundlich gewesen sein, wahnsinnig so charismatisch.
6: He was like, oh, how was your flight? Like he creates the comfort, he asks a lot about you. He asks about your hobbies, what you do, your family.
3: Sie meinte, das war so wie, als würde er wirklich so alles wissen wollen über dich.
6: He gets to know you very, like, a lot, in every detail, and, like, you trust and you tell everything.
3: Also eine Atmosphäre schaffen, in der du jemandem dann oder ihm total vertraust und dich ihm auch öffnest.
4: Das ist ja auch was vielfach von Betroffenen beschrieben wurde, ne? Dass Epstein offensichtlich so ein Talent hatte, anderen Leuten, Frauen, aber auch nicht nur, ein Gefühl zu geben von, du wirst gesehen, die Aufmerksamkeit für einen kurzen Moment nur auf die zu richten, ne? Auf diese Person. Was macht das mit Mara in dem Moment?
3: Das gepaart mit dem Ganzen drumherum hat dir einfach ein sehr sicheres Gefühl gegeben. Da ist jetzt dieser Mann, der ja, also es scheint ja alles wahr zu sein, ne? Dieser Mann ist einflussreich, der hat Geld, er ist auch noch total nett und hat ihr erstmal versprochen, ihr bei dieser Modelkarriere zu helfen. Also für sie ist eigentlich in dem Moment der Traum zum Greifen nahe, nur um dann, und das ist echt das Perfide, eigentlich direkt wieder zerstört zu werden. Weil es gibt dieses erste Gespräch, also sie kommt dort an und sie reden miteinander und dann sagt er im Prinzip aber auch direkt zu ihr, Modeln ist vielleicht nicht so dein Ding. Ich glaube, das ist es nicht. Aber du könntest meine Assistentin werden. Und das muss man sich mal quasi vor Augen führen. Du fliegst um die halbe Welt mit dem Versprechen, Model zu werden. Und dann sagt der Typ, der wirklich sehr, sehr nett ist, eigentlich, das ist es nicht. Also da ist eigentlich mehr oder weniger dieser Traum dann schon direkt zerplatzt.
4: Lässt sich Mara darauf ein, eben nicht ihre Modelkarriere voranzutreiben, sondern Jeffrey Epsteins Assistentin zu werden?
3: Also sie sagt erstmal nicht nein, aber sie sagt auch nicht wirklich ja, sondern es ist eine Situation, in der sie, so habe ich das verstanden, auch erstmal total überrumpelt ist, weil es geht dann auch direkt weiter. Dann sagt ihr, hey, ich zeig dir aber erstmal das Haus.
6: Then he took me to show the house and eventually we entered this massage room.
3: Sie erzählt uns, irgendwann kommen sie dann in diesen Raum, wo diese Massageliege ist.
6: And that was the moment when the boundaries changed. You don't expect something from after an interview and just showing the house to turn around so rapidly. He was like, oh, I will teach you how to be like with men or something like that. And he had a toy and then it was just a fast moment when he already was like taking advantage of me.
3: Sie meinte, dann ging das alles relativ schnell, dass er quasi ein Sexspielzeug hatte und sich dann in dieser Situation an ihr vergangen hat.
4: Also sie sagt, Epstein habe sie missbraucht.
3: Genau.
4: Wie konntet ihr das, was Mara euch erzählt hat, überprüfen?
3: Wir haben sie in den Epstein-Files gefunden. Ihr Name war dort offen zu sehen und wir konnten nachverfolgen, wie sie offenbar zu Epstein gelangte, also wie Tickets für sie gebucht wurden, ja, wie diese ganze Reise vorbereitet wurde.
4: Die Epstein-Files sind ja Millionen an Dokumenten, E-Mails, Videos, Fotos. Im Dezember 2025 wurde eine kleinere Menge von diesen Akten veröffentlicht und Ende Januar 2026 dann weitere 3 Millionen Seiten auf einem Portal des amerikanischen Justizministeriums. Und das ist ja auch etwas, worüber wir mit dir schon bei FKM gesprochen haben, nämlich im Februar, weil das der Moment war, wo ihr auch angefangen habt zu gucken, okay, wie können wir uns eigentlich diese Daten verfügbar machen? Wie können wir damit arbeiten? Was mich aber jetzt hier interessieren würde, ist, mit welcher Frage seid ihr eigentlich in diese Recherche gegangen? Ne? Was wolltet ihr wissen?
3: Für uns eine ganz, ganz wichtige Frage von Anfang an war die, wer sind die Komplizen? Wer war daran beteiligt? Das ist ja ein Riesennetzwerk, da waren ja so viele Leute beteiligt. Wie hat das stattgefunden? Wer wusste davon? Wer hat da mitgemacht? Und wir haben jetzt auch eigentlich einfach wahllos dann darauf lostelefoniert, sondern sind da natürlich auch behutsam vorgegangen, haben gesagt, okay, welche Geschichte können wir wie nachvollziehen? Bei Mara war es so, dass wir das eben sehr gut rekonstruieren konnten und sind bei Mara eben auch auf diesen Scout getroffen, ja, der sie angesprochen hat. Dieser Scout, der sie damals in diesem Nagelstudio angesprochen hat, den haben wir mit über 1800 Treffern in den Files gefunden. Und da wurde uns klar, okay, hoppla, der hat das offenbar nicht einmal gemacht, sondern mehrfach.
4: Was konntet ihr über diesen Mann rausfinden?
3: Dieser Mann, Daniel S., hat gefühlt irgendwie schon sehr, sehr viele Leben gelebt. Also er soll in Nordafrika geboren worden sein, auch einen schwedischen Pass besitzen. Und was wir dann auch durch unsere Recherche festgestellt haben, er ist schon sehr lange als Scout unterwegs. Wir können das zurückverfolgen bis in die 90er. Wir haben mit einer Frau gesprochen, die uns erzählt hat, dass sie in den 90ern schon von ihm angesprochen wurde mit einer ähnlichen Masche, mit dem, hey, du bist so schön, willst du nicht Model werden? Dieser Traum wurde nie erfüllt, aber am Ende wurde sie, so sagt sie, von Daniel S. missbraucht. Und Daniel S. bestreitet diese Vorwürfe. Der hat im französischen Fernsehen gesagt, er kennt diese Frau nicht. Er hat nie jemanden vergewaltigt. Aber das könnte eben zeigen, wie lange er möglicherweise schon unterwegs ist mit genau dieser Masche.
4: Du hast ja gesagt, Daniel S. taucht über 1800 Mal in den Epstein-Files auf. Was kann man da über ihn erfahren?
3: Wir haben gesehen, dass er und Epstein sich unzählige E-Mails geschrieben haben. Die haben ganz viel über Skype miteinander gechattet und es ging immer um Frauen. Ich habe hier eine gefunden, die ist 20. Guck mal, die Russin, die Slowakin. Wie findest du die? Hier Foto, da Foto. Ja, es wirkte so, als habe er Frauen rekrutiert für Epstein. Also wir haben gesehen, dass Daniel S., also das konnten wir quasi den Files entnehmen, dass er zwischen 2005 und 2019 mindestens, also Fotos von mindestens 52 Frauen an Epstein geschickt hat. Ob die am Ende alle dann bei Epstein waren und was da passiert ist, das wissen wir nicht. Aber wir können rekonstruieren, okay, es waren wirklich einige Frauen oder Mädchen, die er ihm quasi sozusagen angeboten hat. Wir haben auch versucht, Daniel S. zu sprechen, zu konfrontieren. Wir wollten wissen, wusste er davon, was quasi mit diesen Mädchen passiert? Er hat uns nie geantwortet. Wir haben mehrere Telefonnummern von ihm bekommen. Also im Laufe unserer Recherche sind wir darauf gestoßen. Ich habe bei allen Nummern versucht, ihn anzurufen. Ich habe ihm Nachrichten geschickt, er hat nirgendwo reagiert. Dann haben wir auch ganz klassisch seine Anwältin Fragen geschickt. Wir haben angefragt, ob wir mit ihm sprechen können. Es wurde nicht reagiert. Also unsere Anfrage wurde nicht beantwortet. Aber er ist auch darauf in diesem Interview im französischen Fernsehen eingegangen und meinte, er wusste nichts davon. Sein Verhältnis zu Epstein war immer sehr professionell und er hat die quasi gescoutet in dem Glauben, dass da wirklich ein Job dahinter steht.
4: Du hast es ja auch vorhin schon beschrieben, wie Daniel S. und Jeffrey Epstein miteinander kommuniziert haben per Mail. Wie haben die da über Frauen gesprochen?
3: Im Prinzip haben sich Epstein und Daniel S. über Frauen unterhalten, als wären sie Ware. Es gibt eine Skype-Unterhaltung, da schickt Daniel S. Epstein Fotos und Epstein antwortet dann nur, ja, she's nice, her boobs are awful. Also sie ist nett, aber ihre Brüste sind schrecklich, die muss sie sich nochmal machen lassen. Mhm. Und in einem anderen Fall geht es darum, dass dann Daniel S. Epstein schreibt, was er für Mädels gefunden hat. Also ich habe zwei Mädchen aus Schweden gefunden, eine Slowakin, zwei Französinnen, die Russin. Also da merkst du auch schon mal, okay, das sind super viele Mädchen. Das ist ein bisschen wie so Massenware, so entsteht der Eindruck. Und in einer anderen E-Mail, und das finde ich auch ein sehr verstörendes Zitat, schreibt Daniel S., ich paraphrasiere das jetzt mal, er schreibt es auf Englisch, aber so in diesem Business fühle ich mich wie ein Fischer, ja, ein Fisherman. Manchmal angel ich schnell, manchmal habe ich quasi einen Catch und manchmal gibt es keinen Fisch. Mhm. Manchmal angel ich keinen Fisch.
4: Und die Fische sind die Frauen.
3: Ja. Mhm. Und er schreibt auch, there are millions out there. Also das Angebot ist massig.
4: Okay, es steht also der Vorwurf im Raum, dass Daniel S. Frauen für Jeffrey Epstein rekrutiert hat zur sexuellen Ausbeutung. Wird denn gegen Daniel S. strafrechtlich ermittelt? Muss er mit irgendwelchen juristischen Konsequenzen rechnen?
3: Also es gibt in Frankreich Ermittlungen. Wir wissen aber aktuell nicht genau, ob gegen ihn. Wir haben die französische Staatsanwaltschaft angefragt, aber die hat uns nicht geantwortet. Wir haben gehört, dass es Vorermittlungen geben soll, möglicherweise auch gegen ihn. Was wir aber wissen, es haben Frauen Anzeige gegen ihn erstattet und er stellt sich jetzt diesen Vorwürfen im Fernsehen, aber er weist sie vehement zurück. Er sagt, er habe nichts von Epsteins strafbaren Handlungen gewusst und er hat auch nie negative Rückmeldungen von den Frauen bekommen, die er rekrutiert hat.
4: War denn Daniel S. der einzige Model-Scout, der auf diese Art und Weise für Epstein gearbeitet hat oder gab es da noch mehr von?
3: Wir haben bei unserer Recherche festgestellt, es gibt Hinweise auf noch mehrere Scouts. Wir haben mindestens 5 Scouts, die wir identifiziert haben, die für Epstein gescoutet haben sollen. Unser Eindruck war, nach dem, was wir in den Files gesehen haben, dass das diese Modelmasche, wie wir sie nennen, System hatte dahingehend, dass das offenbar die Art war, wie Epstein Frauen, Mädchen rekrutiert hat nach dieser ersten Verurteilung.
4: Das war ja 2008 in Florida.
3: Genau. Das hat möglicherweise auch davor schon angefangen, aber die Files zeigen eben sehr gut, wie das in den 10er Jahren dann Fahrt aufgenommen hat. Und zwar nicht immer, aber vor allem über dieses Modelversprechen. Also, wir locken junge Frauen, indem wir sagen, du kannst Model werden, entweder über so einen Scout oder Agenturen und bringen sie dann zu Epstein. Da hat dann aber der Missbrauch gewartet. Wir haben eine Liste mit über 100 Frauen, wo wir die Vermutung haben, dass sie Epstein zugeführt wurden. Bei 19 aus Europa können wir mit sehr, sehr großer Wahrscheinlichkeit sagen, dass sie tatsächlich über diese Masche zu Epstein gekommen sind.
4: Dieses System, das du da beschreibst, ne? Da sind ja wahnsinnig viele Leute involviert. Wieso ist das eigentlich nicht früher aufgeflogen?
3: Die Modelszene ist eigentlich der ideale Nährboden gewesen für diesen Missbrauch, weil das eine Branche ist, die per se schon total machtasymmetrisch ist. Also wir reden davon, dass diese Agenturbesitzer oft Männer sind, ältere Männer, und die Angestellten oft minderjährige, junge, sehr unerfahrene Frauen. Und diese Modebranche hat sehr lange so funktioniert, dass du dich dann in die Hände begibst von diesen Agenturen und ihren Chefs, wenn du Karriere machen willst. Also die Agenturen kümmern sich oft um die Wohnung, um Visa. Sie gehen auch in Vorleistungen für Fotoshoots, für diese Setcard. Du hast dann Schulden bei dieser Agentur und da entsteht dann eben ganz schnell ein Abhängigkeitsverhältnis. Und das nochmal perfidere ist ja, da spielen jemand mit deinem Traum. Also oft hat Epstein es auch auf Frauen oder Mädchen abgesehen, die aus Ländern kamen, wo Armut herrschte, um es jetzt mal so auszudrücken. Also wo quasi auch Mädchen wirklich den Traum hatten, ein besseres Leben zu führen. Und die kommen dann in diese Modelwelt, die so viel, ja, Angriffsfläche liefert für Missbrauch, der ganz, ganz lange auch irgendwie geduldet war. Also wir gehen quasi in unserer Recherche auch zurück bis in die 90er. Ja, das ist das Jahrzehnt der Topmodels. Also Naomi Campbell, Kate Moss, da hat man super viel Geld verdienen können mit diesen Models. Alle wollten irgendwie Model werden. Und was wir aber gleichzeitig auch bei unserer Recherche festgestellt haben, ist, dass es da grassierende Missbrauchsfälle und Vorwürfe gab. Also Models, die erzählt haben, eigentlich gab es auf jeder Party Drogen und Sex war Standard. Also einflussreiche ältere Männer, die es auf diese Models abgesehen hatten. Und alle wussten es und alle haben da irgendwie mitgemacht.
4: Anna, lass uns mal zu Mara zurückkommen. Das ist ja der Fall, den ihr am ausführlichsten recherchiert habt. Wie lange ist sie bei Epstein geblieben?
3: Ja, Mara ist über anderthalb Jahre mehrmals zu Epstein gefahren. Es war bei ihr dann aber am Ende so, erzählt sie uns, dass Epstein irgendwann das Interesse an ihr verloren hat. Für sie ist es ganz wichtig, das auch nochmal zu erklären, wie das passieren konnte. Also jemand umgarnt dich, umwirbt dich. Also das ist dieses Charismatische, dass Epstein erstmal gesagt hat, wow, ich kann dir helfen.
6: This is very slow, traumatic and torturous, like way of abuse and psychological also, which is not really easy to recognize the psychological abuse, the manipulations.
3: Sie hatte, und ich glaube, das ist einfach, ja, vielleicht schwer erstmal nachzuvollziehen, immer dieses Gefühl von, er kann ja auch nett sein. Das ist ja das, was man auch immer wieder gehört hat. Er war nett, dann hat dieser Missbrauch wieder stattgefunden, sodass man irgendwann denkt, was stimmt mit mir nicht?
6: You stay longer. And then you already stayed some time and you don't know if you can leave and how to leave because you're used to it. It becomes the new normal.
3: Auch weil das Umfeld, sagt sie, quasi um ihn herum alles so normal hat wirken lassen, sodass du denkst, mit dir stimmt irgendwas nicht, weil auch alle um ihn herum so normal sind.
4: Und wie geht's ihr heute?
3: Sie sagt, es hat für sie sehr lange gedauert, bis sie verstanden hat, auch jetzt im Nachhinein durch die Aufarbeitung, durch Therapie, sie macht seit mehreren Jahren eine Traumatherapie, was das eigentlich war, also wo sie da reingeraten ist und wie sie da reingeraten ist. Ich finde, sie ist sehr mutig, weil sie sich uns gegenübergesetzt hat und gesagt hat, mir ist es total wichtig, auch jungen Frauen zu erklären, wie sowas funktioniert, ja. Also wie man da reingerät. Es ist ja nicht so, dass man das freiwillig macht. Du gehst da ja irgendwie nicht offen in diesen Missbrauch, sondern wie langsam das funktioniert, wie perfide das ist und wie schlecht sie sich da auch gefühlt hat und wie lange es aber doch braucht, bis du dich aus diesem Missbrauch befreien kannst. Aber man merkt schon auch, wie sehr das noch an ihr nagt.
4: Und wenn wir jetzt nochmal rauszoomen, sozusagen das Bigger Picture angucken, was würdest du sagen, haben die Modelagenturen aus all dem, was sich damals abgespielt hat, gelernt? Gibt es da heute irgendwie ein anderes Sicherheitsnetz für junge Mädchen und Frauen, die diesen Traum, Model zu werden, haben und verfolgen wollen?
3: Ja, ich glaube, wir leben heute einfach in einer anderen Zeit zum Glück. Also ich glaube, MeToo hat da viel gemacht und auch sensibilisiert, sodass hoffentlich, aber ich habe jetzt nicht jede einzelne Agentur angerufen, da aber ein anderes Verständnis ist von Vulnerabilität, auch wie quasi wir vor allem mit diesen jungen Mädchen umgehen sollen oder müssen. Aber es gibt wenige Standards. Auch heute sind Models noch sehr abhängig von einer Agentur, davon, wie die mit ihnen umgehen, welche Fürsorgepflicht da quasi wie verstanden wird, sodass es quasi auch heute nach diesen Veröffentlichungen der Epstein-Files Models gibt, die sich zusammentun, die sagen, wir brauchen hier einen besseren Schutz. Es gab jetzt in New York eine Verschärfung quasi des Arbeitsrechts für Models. Das ist aber der einzige Ort, wo das gerade tatsächlich stattfindet. Und nochmal, wo quasi eine Asymmetrie herrscht aus junge Mädchen, die einen Traum haben und Leute, die Kontrolle darüber haben, da ist einfach, das ist anfällig für Missbrauch.
4: Bis heute.
3: Ich würde sagen, bis heute.
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1: Um 22 Uhr mit Jan Busche. Bundesinnenminister Dobrindt hat die neue EU-Rückkehrverordnung begrüßt. Dobrindt sprach von mehr Möglichkeiten der Kontrolle und des konsequenten Vorgehens an den EU-Außengrenzen. Aus Berlin Jasper Ruppert.
2: Zentraler Bestandteil der Einigung ist der Plan von sogenannten Return Hubs, Abschiebezentren in Ländern außerhalb der EU. Dort sollen Asylbewerber hingebracht werden können, die kein Bleiberecht in der EU haben, die aber nicht in ihre Herkunftsländer abgeschoben werden können. Die Return Hubs seien ein deutlicher Schlag gegen das Geschäftsmodell der kriminellen Schleuserbanden, erklärte Dobrindt. Die Grünen sehen das anders. Familien mit Kindern über Jahre zu inhaftieren und Menschen in Lager in Drittstaaten abzuschieben, hat mit wirksamer rechtsstaatlicher Migrationspolitik nichts zu tun, sagte Parteichef Felix Banaschak der Deutschen Presseagentur.
1: In Deutschland leben mehr als 13 Millionen Menschen in Armut. Laut Jahresbericht des Paritätischen Wohlfahrtsverbands sind vor allem Ältere, Frauen und Alleinerziehende betroffen. Während in Bayern etwa jeder Achte von Armut betroffen ist, ist es in Bremen mehr als jeder Vierte, heißt es in dem Bericht. Als arm gilt in Deutschland, wer monatlich weniger als 1.446 Euro netto zur Verfügung hat. In Dortmund läuft zurzeit ein Großeinsatz der Polizei. Nach WDR-Informationen soll ein Mann nach einem Streit auf einen Polizisten geschossen haben. Da der Beamte eine schusssichere Weste trug, blieb er unverletzt. Anschließend soll sich der Schütze mit zwei Kindern in einem Haus in Dortmund verschanzt haben. Ob es sich um seine eigenen Kinder handelt, ist noch unklar. Die Dortmunder Polizei spricht derzeit von einer Bedrohungslage, nicht von einer Geiselnahme. Tennisprofi Alexander Zverev hat das Halbfinale der French Open erreicht und darf weiter auf seinen ersten Grand-Slam-Sieg hoffen. Der Hamburger besiegte am Nachmittag den Spanier Rafael Jodar mit 7:6, 6:1 und 6:3. Aus Paris, Guido Ringel.
3: Der 19-jährige Spanier hat in den letzten Wochen beeindruckt und viel gewonnen, aber Zverev war in diesem Viertelfinale eine Nummer zu groß. Jodar kam zwar mit Elan und guten Ideen auf den Platz, aber sein Können verpuffte dann schnell. Der Hamburger Zverev übernahm Mitte des ersten Satzes die Initiative und war derjenige, der das Spiel anschließend bestimmen konnte. Hart von der Grundlinie, fast keine Fehler und immer wieder der Aufschlag, der ihn praktisch unbezwingbar macht, wenn er kommt. Und er kam. So gut wie der Deutsche in diesem Jahr in Paris spielt, wird er kaum aufzuhalten sein.
1: Das waren die Nachrichten. Das Wetter in Deutschland. Heute Nacht von West nach Ost ziehender Regen, zwischendurch auch Gewitter. Nachtwerte 16 bis 7 Grad. Morgen gibt es einen Wechsel aus Sonne und Wolken, zwischendurch Schauer und Gewitter. Und morgen die Maximalwerte 18 bis 23 Grad. Am Donnerstag öfter sonnig, von Westen her aber auch wieder Schauer und Gewitter, 18 bis 25 Grad. Und am Freitag wechselhaft Schauer und Gewitter, aber auch Sonne, 15 bis 22 Grad. Es ist 22.03 Uhr.
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4: Und wir starten erstmal mit einer Unwetterwarnung für Bayern. Der Deutsche Wetterdienst gibt bekannt, im Osten Bayerns treten lokal unwetterartige Gewitter auf. Dabei gibt es heftigen Starkregen mit Niederschlagsmengen von bis zu 30 Litern pro Quadratmeter. Und zwar in kurzer Zeit, sowie Sturmböen mit Geschwindigkeiten um die 85 km/h und Hagel mit Korngrößen um die 2 cm. Jetzt auf die Straßen, die A1 Osnabrück Richtung Bremen. Zwischen Ahlhorner Heide und Wildeshausen West ist bis 6 Uhr morgen früh gesperrt wegen einer Nachtbaustelle. Die 2 Hannover Richtung Berlin zwischen dem Kreuz Wolfsburg-Königslutter und Königslutter 3 Kilometer Stau. Die A3 Passau Richtung Nürnberg zwischen Regensburg-Universität und Sinzing 3 Kilometer Stau. Die A71 Suhl Richtung Erfurt zwischen Oberhof und Gräfenroda. Hier ist wegen Tunnelwartungsarbeiten im Tunnel Rennsteig und im Tunnel Alte Burg jeweils bis 6 Uhr gesperrt. Die Umleitung führt über die U11. Nach Berlin die A111 Charlottenburg-Dreieck-Oranienburg. Die ist zwischen Amfestzelt und Seidelstraße in beiden Richtungen bis 5 Uhr noch gesperrt wegen Tunnelwartungsarbeiten. Und die A113 Schönefeld-Neukölln ist zwischen Schönefeld-Süd und Spätstraße in beiden Richtungen auch bis 5 Uhr gesperrt, auch hier wegen Wartungsarbeiten. Gute Fahrt!
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4: Aus dem Studio von NDR Info in Hamburg mit Nikolai Russ. Sie soll härter werden, die EU-Migrationspolitik. Darauf haben sich die EU-Mitgliedstaaten und das Europäische Parlament geeinigt. und auch wie das klappen soll. Mit einer neuen Rückführungsverordnung und Abschiebezentren außerhalb der EU. Doch dafür braucht es Partnerländer. Katrin Schmidt berichtet.
5: Mit der Rückführungsverordnung werde es nun gelingen, wieder deutlich mehr Ordnung, Klarheit und Konsequenz in die europäische Migrationspolitik zu bringen, so der deutsche Innenminister Dobrindt, nach der Einigung, die nun den Asylpakt, der in 10 Tagen in Kraft tritt, ergänzen soll. Bisher verlassen nämlich nur 28% aller ausreisepflichtigen Menschen auch wirklich die EU. Diese Zahl soll nun deutlich steigen, im Wesentlichen durch 3 Punkte. Innerhalb der EU sollen die Abschiebeverfahren effizienter werden, auch indem ablehnende Asylbescheide gegenseitig anerkannt und von jedem EU-Land vollzogen werden können. Dazu sollen Ausreisepflichtige stärker zur Kooperation verpflichtet werden. Tun sie das nicht, können einheitlich Leistungen gekürzt werden oder nun eine deutlich verlängerte Abschiebehaft verhängt werden. Und der Weg ist nun frei, um Abschiebezentren in Drittstaaten zu errichten. Dorthin könnten abgelehnte Asylbewerber gebracht werden, deren Abschiebung sonst scheitert, weil etwa das Heimatland sie nicht zurücknimmt. Nun gehe es darum, so Dobrindt, den Aufbau dieser Return Hubs voranzutreiben. Deutschland ist gemeinsam mit anderen EU-Staaten wie den Niederlanden, Dänemark, Griechenland, Österreich und der EU-Kommission dabei, Gespräche mit möglichen Partnerländern zu führen. In diesem Zusammenhang werden häufig Länder wie Ruanda, Uganda, Mauretanien, Usbekistan und Äthiopien genannt.
4: Ein Bericht von Katrin Schmidt. Zu den Gegnern des Vorhabens gehört der grüne Europaabgeordnete Erik Marquardt. Mit ihm hat mein NDR-Kollege Markus Schubert gesprochen. Das Prinzip dieser Return Hubs ist klar, aus den Augen, aus dem Sinn. Wenn jemand die EU erst einmal verlassen hat und in einem Abschiebegefängnis in einem Land steckt, wo sich weder die einheimische Politik noch einheimische Medien übermäßig für das Geschehen interessieren, wie lassen sich Missstände dann noch aufdecken und ihnen begegnen?
6: Ich glaube, das ist eine der Gefahren, die bei diesen Return Hubs besteht. Diese Lager sollen ja abschrecken. Man möchte zeigen, guckt mal, wenn ihr in der EU versucht, Asyl zu bekommen und dabei nicht erfolgreich seid, dann werdet ihr schnell dahin geschickt, wo der Pfeffer wächst und habt dort eben auch sehr schlechte Bedingungen, damit ihr vielleicht dann irgendwie sozusagen freiwillig zurück nach Hause geht. Aber ich glaube, da hat man die Rechnung ohne die Praxis gemacht. Die Menschen verschwinden ja nicht einfach, wenn sie in diesen Lagern untergebracht sind. Und natürlich werden solche Lager nicht nur rechtlich, sondern auch finanziell sehr, sehr hohe Kosten erzeugen, geschweige denn von den menschenrechtlichen Kosten, die dann stehen.
7: Wo sehen Sie solche Zentren entstehen, das bisher ja auch in der Kooperation zwischen Italien und Albanien hakt, eben weil europäische Gerichte im EU-Asylrecht trotz Outsourcing des Rechtsvollzugs ja zuständig bleiben?
6: Genau, es ist sehr einfach, sich auf einem weißen Blatt Papier so ein Zentrum in der Theorie irgendwie aufzumalen, aber sehr schwer Staaten zu finden, die bereit sind, da mitzumachen. Nehmen wir Albanien als Beispiel. Die haben jetzt auch sicherlich, um ihre Aktien beim EU-Beitritt zu erhöhen, zugestimmt, solche Verantwortung für so ein Zentrum zu übernehmen. Aber es hat Italien unheimlich viel Geld gekostet und die rechtlichen Hürden sind immer noch nicht aus dem Weg geräumt. Albanien hat jetzt aber auch gesagt, wir werden das maximal bis 2030 machen, dann wollen wir EU-Beitrittskandidat bzw. Mitglied werden, sodass dann so ein Zentrum dort nicht mehr stattfinden kann. Also die Zahl der Länder, insbesondere der Demokratien, bei denen man sich mit Geld solche Lager kaufen kann, ist wirklich sehr, sehr überschaubar. Mal gucken, ob man überhaupt ein Land findet. Und dann muss man eben auf Diktaturen zurückgreifen, wo quasi qua Definition schon die Bedingungen wahrscheinlich nicht entsprechend der EU Regeln sind, und dann wird man eben auch es mit Gerichten zu tun bekommen, die dann sagen, also das entspricht nicht den EU-Regeln, ihr müsst das Zentrum wieder zumachen, und unter dem Strich könnte bei diesen, ich muss sagen, populistischen Ideen, die jetzt in die Praxis umgesetzt werden, vor allem stehen, dass es sehr viel Steuergeld kostet und sehr wenig bringt.
7: Wenn Sie, wie ich annehme, präzises Monitoring wollen in solchen Einrichtungen, sofern sie zustande kommen, auch mehr anwaltliche Unterstützung wieder, gerade in solchen Return Hubs, warum sind Sie nicht Teil der gestalterischen Mehrheit geworden, schon bevor der Trilog eingesetzt hat, also schon im Europäischen Parlament? Also die Mehrheit, die die Regeln setzt. Oder war es Ihnen wichtiger, dass Christdemokraten, Konservative von links und rechts zerquetscht werden, um dann auf Sie zeigen zu können? Schaut mal, jetzt blicken Sie nach rechts.
6: Ja, die Gesamtwetterlage im Europäischen Parlament ist nicht nur etwas komplexer, als Sie es in der Frage jetzt dargestellt haben, sondern insgesamt ziemlich komplex. Es ist ja so, also wenn Sie es konkret wissen wollen, wir haben wirklich sehr viele Änderungsanträge zu diesen ganzen Vorschlägen eingereicht und versucht da auch konstruktiv etwas in die richtigen Bahnen zu lenken. Aber in der Tat, wenn man sich eben schon grundsätzlich nicht darauf einigen kann, dass die Menschenrechtslage in solchen Lagern dann auch engmaschig überwacht werden muss, um Menschenrechte dann dort auch sicherzustellen, dann sind für uns eben auch Grenzen überschritten. Es ist ja nicht so, dass wir das nicht versucht hätten, sondern so, dass die Konservativen hier ganz gezielt, das kam ja heraus, dass es da Chatgruppen gab, auch mit Rechtsextremen versucht haben, Kompromisse zu finden. Und jetzt sieht das Ergebnis so aus, dass die Konservativen zusammen mit Rechten und Rechtsextremen, auch die AfD hat ja damit verhandelt, ein Ergebnis gefunden haben, und das ist eher, ich glaube, Ergebnis einer Treibjagd von Rechtspopulisten als einer ernsthaften Analyse der Probleme, die wir zu lösen haben.
7: Aber kann es Zustand in der Migrationspolitik in einem rechtsstaatlichen Europa bleiben, dass einerseits Asyl an Menschen gewährt wird, denen es zusteht, andererseits aber auch mehr als 2/3 der abgelehnten Bewerber bleiben, weil sie nicht ausreichen? Oder hüllt man auch so den gesellschaftlichen Rückhalt für erstens das Asylsystem und die Akzeptanz für Migration im Allgemeinen aus?
6: Es ist ja nicht so, dass jede Person, die nicht erfolgreich ist in einem Asylantrag, dann eben abgeschoben werden kann. Und wenn Sie das zu Ende denken, was Sie gerade ja, also nicht suggestiv, aber sage ich mal mit einer Richtung fragen, dann bedeutet das eben, dass man sagt, also wenn alle, die sofort abgelehnt werden beim Asylantrag, abgeschoben werden, dann muss man auch Menschen abschieben, denen ganz unmittelbar Gefahr an Leib und Leben droht. Und das entspricht eben nicht dem, was wir in der Verfassung und in unserem Rechtsstaat festgelegt haben. Also ich glaube, dass in der ganzen Migrationspolitik, aber besonders bei Rückführung, sehr wichtig wäre, dass wir uns erlauben, und das ist in Demokratien immer sehr wichtig, auch zu differenzieren.
8: Sagt der Grünen-Politiker Erik Marquardt im Gespräch mit meinem NDR-Kollegen Markus Schubert.
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8: Die EU hat also den Weg für schnellere Abschiebungen freigemacht, doch viele Fragen sind weiter offen und viele Probleme auch ungelöst. Dazu jetzt der Kommentar von ARD-Europa-Korrespondent Andreas Mayer-Feist.
9: Der für Migration zuständige EU-Kommissar Magnus Brunner lobte die Einigung. Das sei genau das, was sich Bürgerinnen und Bürger erwarteten. Nun werde geliefert. Das könnte sich als eine sehr optimistische Einschätzung erweisen. Rückkehrzentren in Drittstaaten einzurichten und dann auch rechtskonform zu betreiben, wird in der Praxis sehr schwierig werden. Der rechtliche Rahmen ist da, aber die EU sollte nicht falsche Erwartungen wecken. Zumindest sollte sie klar benennen, welche diplomatischen und logistischen Hürden noch zu überwinden sind, ganz zu schweigen von den enormen Kosten, die auch noch nicht geklärt sind. Deutschland sucht schon intensiv nach Partnerstaaten. Es fehlen konkrete Zusagen. Und selbst wenn es die geben wird, die EU-Grundrechteagentur wird genau hinschauen, damit die geplanten Einrichtungen nicht zu rechtsfreien Räumen werden. Die EU sagt, man habe aus Großbritanniens gescheitertem Ruanda-Modell gelernt und auch aus dem blockierten Albanien-Konzept der italienischen Regierung. Das heißt aber nicht, dass alles, was nun geschieht, nicht streng überprüft wird. Und das bedeutet, nationale und europäische Gerichte könnten auch die scheinbar standfeste EU-Version als fragil erscheinen lassen. Die EU kann und wird versuchen, ihr Konzept durchzusetzen. Hier sollte sie aber nicht zu kurzsichtig vorgehen. Sie sollte sich zuallererst an das grundlegende Problem heranwagen. Und das liegt in der Zukunft und wird allzu leicht verdrängt. Irgendwann läuft jede Frist aus. Abgelehnte Asylbewerberinnen und Bewerber, deren Herkunftsländer eine Rücknahme verweigern, können nicht ewig in solchen Zentren verbleiben. Konsequenterweise muss die EU also den Druck auf unkooperative Staaten erhöhen. Die stille Erwartung, dass allein das Konzept dazu führt, dass Europa zu unattraktiven Zielregionen wird, kann funktionieren, muss es aber nicht. Das bedeutet, sie stellt die EU erst vor grundsätzliche Probleme. Die irreguläre Migration ganz zu stoppen wird nie funktionieren, auch das muss man ehrlicherweise sagen. Sie zu bremsen und zu steuern, das könnte funktionieren, aber dabei darf es nicht unmenschlich zugehen, auch das erwarten die Bürgerinnen und Bürger. Auf der anderen Seite sollte sich die EU endlich etwas einfallen lassen, um die Einwanderung, die sie braucht, besser zu steuern. Denn davon hängt ab, wie wir wirtschaftlich aufgestellt sind in der Zukunft. Am Ende auch, wie lange wir arbeiten müssen, um Lücken zu füllen, weil niemand da ist, der wichtige Tätigkeiten übernehmen kann. Das ist eine Zukunftsfrage, die wirklich zählt. Auch darauf erwarten Europäerinnen und Europäer eine gute und glaubwürdige Antwort.
8: Die Meinung von Andreas Mayer-Feist.

0: Und die Zeit, es ist 22.15 Uhr.
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0: Für viele in der EU ist er die große ungarische Hoffnung, der neue Ministerpräsident Péter Magyar. Jetzt war er auf Berlin-Besuch beim Bundeskanzler und Georg Schwarte hat den gemeinsamen Auftritt verfolgt.
2: Da steht der junge, 45-jährige ungarische Premier Péter Magyar im Kanzleramt, sein Antrittsbesuch. Und der Bundeskanzler kommt aus dem Lächeln und Schwärmen gar nicht mehr heraus.
3: Antrittsbesuche sind ja immer auch ein Neuanfang. Für diesen Besuch gilt das in ganz besonderer Weise.
2: Denn diesem Neuanfang wohnt ein besonderer Zauber inne. Eine Zweidrittelmehrheit hat der ungarische Gast vor wenigen Wochen geholt. Nicht gegen irgendwen, sondern gegen Viktor Orban. 16 Jahre war der Rechtspopulist an der Macht, hatte Merz, der EU, der Ukraine zuletzt wieder und wieder das Leben schwer gemacht. Der Kanzler verhehlt nicht, wie sehr ihn dieser Wahlsieg freut.
3: Das ist ein tiefer Einschnitt in der Geschichte Ungarns nach dem Ende des Kalten Krieges.
2: Und Friedrich Merz hört gar nicht mehr auf zu lächeln und zu loben.
3: Der Wahlsieg ist auch eine Inspiration für ganz Europa.
2: Denn zuletzt waren die Rechtspopulisten in Europa auf dem Vormarsch. Der Blick in die europäische Nachbarschaft machte Merz da nicht nur Hoffnung. Jetzt also das Beispiel Ungarn.
3: Péter Magyar hat bewiesen, das Pendel schwingt nicht nur in eine Richtung, in die Richtung des Illiberalen oder gar Autoritären. Es kann auch zurück und eindrucksvoll in die Mitte zurückschwingen.
2: Der 45-Jährige steht da neben dem Kanzler, selbstbewusst und laut eigener Aussage bereit und willig, Ungarn wieder zu einem konstruktiven Partner in der EU zu machen.
4: Danke sehr, danke Herrn Bundeskanzler, danke für die Möglichkeit. Danke für Ihre Einladung.
2: Als er dann gefragt wird, was er dem Kanzler denn raten würde, um die immer stärker werdende AfD hier in Deutschland wieder kleiner zu machen, winkt Magyar allerdings bescheiden ab. Wer bin ich, um dem amtierenden Bundeskanzler hier Ratschläge zu geben, sagt er, um dann aber doch zu erzählen, wie er tausende Kilometer in Ungarn durchs Land und jedes noch so kleine Dorf gezogen sei, um für seine Sache zu werben. Das Geheimnis für den Erfolg meiner Partei, TISA, Arbeit, Arbeit, Arbeit. Merz steht da und hört aufmerksam zu, um Magyar dann zu versichern, alle Türen stünden Ungarn in Berlin jetzt offen, auch für mehr wirtschaftliche Kooperation. Deutschland ist schon jetzt Ungarns wichtigster Handelspartner. In Sachen Ukraine hofft Merz, dass dieses Ungarn jetzt anders als unter Orban einen möglichen EU-Beitrittsprozess nicht mehr blockiert. Und was ist mit militärischer Hilfe?
3: Im Hinblick auf die militärische Unterstützung der Ukraine werden wir jetzt mit der neuen ungarischen Regierung sprechen.
2: Das allerdings dürfte weiterhin schwierig bleiben. Magyar, der gerade mit dem ukrainischen Präsidenten Selenskyj über mehr Grundrechte für die ungarische Minderheit in der Ukraine verhandelt, war hier sehr klar. Unter seiner Führung, sagt er, werde es weiterhin weder Waffen noch Soldaten aus Ungarn für die Ukraine geben.
0: Probleme bei der Wohnungssuche wegen des Kopftuchs oder Absagen bei der Jobsuche wegen einer Behinderung. Die Zahl der Anfragen an die Antidiskriminierungsstelle des Bundes hat im vergangenen Jahr ein Rekordhoch erreicht. In mehr als 40% der Fälle ging es um Rassismus und Antisemitismus. So steht es im Jahresbericht. Bei dessen Vorstellung war mein Kollege Chris Bertrow dabei.
5: Die Antidiskriminierungsbeauftragte des Bundes, Ferda Ataman, beginnt ihr Statement mit Selbstverständlichkeiten. Sie sagt, dass Diskriminierung in Deutschland verboten ist, dass es uns alle angeht, wenn Menschen benachteiligt werden, allein wegen ihrer Herkunft oder einer Behinderung zum Beispiel. Und dass genau das leider trotzdem jeden Tag geschieht. Ataman berichtet über konkrete Fälle, zum Beispiel über einen Mann, der von einem Gastwirt nicht ins Lokal gelassen wird.
6: Er beschimpft den Mann mit einem rassistischen Begriff für Sinti und Roma und sagt offen, dass er ihn nicht bewirten wolle, weil, ich zitiere, einer von euch schon mal die Zeche geprellt hat.
5: Oder ein Rollstuhlfahrer, der jeden Tag auf die Bahn angewiesen ist.
6: Immer wieder funktionieren die Rampen nicht, immer wieder steht er abends als einziger Gast auf dem Bahngleis und kommt erst heim, wenn die Kinder schon schlafen.
5: Mehr als 13.000 Mal hatte die Antidiskriminierungsstelle im vergangenen Jahr mit solchen oder ähnlichen Fällen zu tun. Doppelt so häufig wie noch vor 5 Jahren. Im Vergleich zum Vorjahr nahm die Zahl der Fälle um 15% zu. Und trotzdem,
6: sie sind nur die Spitze des Eisbergs. Die meisten Menschen machen Diskriminierung mit sich alleine aus.
5: Ferda Ataman sieht in den Zahlen einen Beleg dafür, dass sich rassistische Einstellungen in Deutschland verfestigen. 43% der Hilfesuchenden fühlten sich rassistisch diskriminiert. Sie waren damit erneut die größte Gruppe, gefolgt von Benachteiligungen wegen einer Behinderung, dem Geschlecht oder sexueller Orientierung, Alter sowie Religion und Weltanschauung. Besonders häufig erleben Menschen Diskriminierung bei der Arbeit, der Wohnungssuche und zunehmend, so Ferda Ataman, in Ämtern und Behörden.
6: Zählt man alle gemeldeten Diskriminierungen zusammen, die im Kontakt mit staatlichen Stellen entstanden sind, ergibt das ein Viertel aller Anfragen.
5: Nicht zuletzt dieser Punkt führt zu der Frage, was der Staat tut, um Diskriminierung besser zu bekämpfen. Die Bundesregierung will das zentrale Gesetz dazu, das Allgemeine Gleichbehandlungsgesetz, reformieren. Sie hat kürzlich einen Entwurf dazu vorgelegt. Unter anderem mit längeren Klagefristen für Betroffene. Statt 2 sollen sie 4 Monate Zeit bekommen. Die Antidiskriminierungsstelle soll in Gerichtsverfahren Beistand leisten dürfen. Eva Andrades vom Antidiskriminierungsverband hält all das für nicht ausreichend. Sie verlangt unter anderem, dass das Gesetz in Zukunft auch für Ämter und Behörden gilt.
7: Es ist einfach nicht vermittelbar, dass Menschen gegenüber privaten Unternehmen teilweise besser geschützt sind als gegenüber staatlichen Stellen.
5: Andrades vermisst in dem Regierungsentwurf außerdem ein Klagerecht für Verbände wie ihren. Die Aufgabe, gegen Diskriminierung vorzugehen, werde zu stark auf die Betroffenen abgewälzt.
7: Sie sollen Fristen kennen, Beweise sichern, Kostenrisiken tragen und sich allein durch komplizierte Verfahren kämpfen.
5: An die Bundestagsabgeordneten richtet sie den Appell, den Regierungsentwurf noch zu verändern. Nur so lässt sich aus ihrer Sicht ein wirksamer Schutz vor Diskriminierung erreichen.
0: Chris Bertrow berichtete. Gesammelt für Werbezwecke, genutzt vom Landeskriminalamt. Es geht um Standortdaten von Smartphones. Recherchen des BR und der Plattform netzpolitik.org zeigen jetzt, mindestens 2 Landeskriminalämter haben solche Daten bei ihren Ermittlungen genutzt. Das LKA in Mecklenburg-Vorpommern, das hat bestätigt, Zitat, in geringem Umfang Standortdaten aus der Werbeindustrie eingesetzt zu haben. Auch das LKA Brandenburg hat eingeräumt, Dienste von Standortdatenhändlern zu nutzen. Damit gibt es zum ersten Mal Belege, dass deutsche Behörden kommerziell gehandelte Standortdaten ausgewertet haben. Warum das schwierig sein könnte, Maximilian Zierer.
8: In der EU ist der Verkauf von Standortdaten ohne explizite Einwilligung der Nutzer eigentlich verboten. Marc Zöller, Professor für Strafrecht und Digitalisierung an der LMU München, hält es für nicht gesetzeskonform, wenn deutsche Polizeibehörden solche Standortdaten aus Smartphone-Apps nutzen.
9: Also im Moment, wer das macht, handelt ohne gesetzliche Grundlage und damit rechtswidrig.
8: Eigentlich werden die Daten für Werbezwecke erhoben, dem stimmen Smartphone-Nutzer in der Regel zu. Wenn die Polizei solche Daten für Ermittlungen nutzt, handelt es sich laut Zöller um eine Zweckänderung und damit um einen Eingriff in das Grundrecht der informationellen Selbstbestimmung. Und dafür reiche die derzeitige Gesetzeslage weder im Bund noch in den Ländern aus. BR und Netzpolitik.org haben alle 16 Landeskriminalämter in Deutschland gefragt, ob sie Daten von Datenhändlern einsetzen. Die LKAs in Bremen, Hessen, Rheinland-Pfalz, Sachsen-Anhalt und Schleswig-Holstein verneinten dies. Die restlichen 9 Landeskriminalämter machten keine Angaben und beriefen sich auf Geheimschutzgründe. Strafrechtsexperte Marc Zöller von der Münchner LMU.
9: Also sagen wir mal, wenn man es nicht machen würde, könnte man es ja auch schreiben. Das spricht dafür, dass auch dort es zumindest in Erwägung gezogen wird.
8: Der Landesdatenschutzbeauftragte von Mecklenburg-Vorpommern, Sebastian Schmidt, hat durch die Recherchen von BR und Netzpolitik.org erfahren, dass das dortige LKA Standortdaten von Datenhändlern eingesetzt hat. Jetzt hat er ein Prüfverfahren eingeleitet.
10: Es geht uns ja darum, dass die Polizei sich mit Blick auf den Datenschutz rechtskonform verhält. Das ist ja unser primäres Anliegen. Und wenn hier eine Datenverarbeitung ohne Rechtsgrundlage stattfindet, dann sind wir natürlich dazu gehalten, dass wir da eine entsprechende Maßnahme ergreifen.
8: Datenschützer Schmidt sieht eine Gefahr darin, dass die Polizei bestehende gesetzliche Regelungen umgehen könnte.
10: Die Schwierigkeit ist halt, dass sich mit solchen Daten tatsächlich Standortprofile erstellen lassen. Das ist dann ähnlich wie eine Funkzellenabfrage oder eine Echtzeitortung.
8: Bei diesen Maßnahmen ortet die Polizei Handys von Verdächtigen. In der Regel müssen Richter die Maßnahmen anordnen.
10: Und einen solchen Richtervorbehalt würde man zum Beispiel umgehen, wenn man kommerzielle Standortdaten nutzt, ohne dass man eine entsprechende Rechtsgrundlage dafür hat.
8: Das LKA Mecklenburg-Vorpommern betont auf Nachfrage von BR und Netzpolitik.org, Standortdaten kommerzieller Datenanbieter seien lediglich in der Vergangenheit genutzt worden. Zitat: Gegenwärtig und auch zukünftig sei die Verwendung nicht vorgesehen.
0: Maximilian Zierer.
1: Sport.
0: Um mindestens eine Dreiviertelmillion reicher ist Tennisprofi Alexander Zverev seit heute, weil die hat er bei den French Open verdient. Christian Hake mit dem Sport hat nicht ganz so viel verdient heute.
11: Leider Gottes noch nicht, ja. Reicht's nicht. Aber tatsächlich, ne, Zverev, 750.000 Euro heute fürs Erreichen des Halbfinales. Zverev mit einem souveränen Dreisatzsieg gegen den Spanier Rafael Jodar. Jetzt wird in Paris gerade der Gegner von Zverev gesucht. Entweder Jakub Menschik aus Tschechien oder der Brasilianer Joao Fonseca. Beide kämpfen gerade auf dem Center Court von Roland Garros. Unser Reporter vor Ort ist Guido Ringel. Guido, wer ist denn jetzt dichter dran am Halbfinalanzug und an 750.000 Dollar Preisgeld?
12: 750.000 Dollar, das ist ja mein Tageshonorar. Das habt ihr fix ausgerechnet. Aber ich habe einen, der auch ein bisschen daran teilhaben möchte, und das ist Jakub Menschik. Also der spielt schlicht und ergreifend besser als Fonseca. Er muss gar nicht über sich hinauswachsen. Der Brasilianer, der hier unter anderem ja Djokovic aus dem Turnier geworfen hat, ist heute merkwürdig fehlerhaft. Menschik solide. Ja, der kann schon Tennis spielen. Also der hält den Ball nicht nur im Spiel. Das ist schon auch sehr aggressiv. 2-0 in den Sätzen für den Tschechen und 3-2 für Menschik im dritten. Also das könnte zugunsten von Menschik gut und gerne ausgehen.
11: Noch ein Wort zu Zverev. Der hat sich ja heute wieder extrem gut präsentiert. Ist der überhaupt zu stoppen oder wird es jetzt also endlich was mit seinem ersten Grand-Slam-Titel?
12: Ja, das könnte ich jetzt so fast unterschreiben, vor allem wenn ich auch die beiden hier sehe. Einer von beiden wird ja der Halbfinalgegner von Zverev. Das ist, um jetzt mal ein bisschen arrogant zu sein, keine hohe Hürde für Alexander Zverev. Der spielt ein anderes Tennis. Viel schärfer, viel schneller, viel sicherer, und er dominiert die jeweiligen Gegner bislang im Laufe dieses Turniers. Das ist ja alles auch immer Tagesform, aber ich kann mir einfach nicht vorstellen, so selbstbewusst wie der auch dieser Tage hier von Paris ist, der Alexander Zverev, dass er sich das nehmen lässt. Es ist praktisch ausgeschlossen, dass der den Titel hier nicht holt.
11: Das sind doch gute Prognosen von Guido Ringel live von dem French Open. Das Halbfinale mit Alexander Zverev dann am Freitag. Für die deutsche Fußballnationalmannschaft ist das Abenteuer Weltmeisterschaft heute offiziell gestartet. Mit so ein bisschen Verspätung ist die Mannschaft in Frankfurt los.

0: gescheitert. Über dieses Turnier gibt es jetzt eine ganz neue Dokumentation. WM 1995, 11 Helden, ein Albtraum heißt die. Mein Kollege Martin Rosches hat sie schon gesehen und er weiß, was diese Doku so besonders macht.
1: Ja, hier geht's nicht nur um Fußball, sondern um ein komplettes Gesellschaftsbild der 90er Jahre. Da prallen Ossis und Wessis aufeinander. Spielerfrauen werden plötzlich Medienthema, Eitelkeiten und Machtkämpfe eskalieren. Und mittendrin der wie aus der Zeit gefallene Bundestrainer Berti Vogts aus Korschenbroich am Niederrhein, der wie früher 11 Freunde auf den Platz schicken will. Aber man kann wirklich zusehen, wie er zunehmend die Kontrolle über sein zerstrittenes Star-Ensemble verliert. Man schaut irgendwann gar nicht mehr so sehr auf die Ergebnisse, sondern darauf, wie dieses Weltmeisterteam peu à peu auseinanderfällt bzw. sich selbst zerlegt.
0: Brauche ich denn eigentlich Fußballwissen, um diese Doku sehen zu können?
1: Überhaupt nicht. Klar erkennt man Matthäus, Klinsmann oder Sammer sofort wieder, aber eigentlich funktioniert die Geschichte fast wie eine große Ensemble-Serie über Macht, Medien und Absturz. Da gibt's Tragik, es gibt große Egos und teilweise völlig surreale Momente. Etwa, wenn plötzlich mehr über Frisuren gesprochen wird und die taffen Spielerfrauen wie Bianca Ilgner als über den nächsten Gegner. Und wenn Deutschland dann trotz Führung gegen Bulgarien innerhalb weniger Minuten das WM-Viertelfinale herschenkt, ja, dann versteht man sofort, warum diese WM für viele bis heute ein Trauma geblieben ist.
0: 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Absolut sehenswert, nicht nur für Fußballfans.
2: So, und das war der Sport mit Christian Hake.

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1: Um 22.30 Uhr mit Jan Busche. In der EU soll es künftig einfacher sein, Menschen abzuschieben, die keine Aufenthaltserlaubnis haben. Das Europaparlament und die Mitgliedstaaten haben sich unter anderem darauf geeinigt, Abschiebezentren außerhalb der EU zu planen. Die sind für Menschen gedacht, die nicht in ihre Heimatländer zurückgeschickt werden können. Wo diese Zentren entstehen können, berichtet unsere Brüssel-Korrespondentin Katrin Schmidt.
2: Wir sprechen über Länder wie Ruanda, Libyen, Mauretanien, Usbekistan oder auch Äthiopien. Es ist aber noch nichts konkret. Die einzigen, die schon was eingetütet haben, sind die Niederlande. Die haben nämlich tatsächlich schon eine Kooperation mit Uganda. Daran merken wir auch schon, ein Rückkehrzentrum außerhalb der EU ist nichts, was es morgen schon mal geben wird. Aber auch der deutsche Innenminister Dobrindt, der hat angekündigt, auch gemeinsam mit einer Gruppe von weiteren EU-Ländern da jetzt Vereinbarungen zu treffen mit Ländern bis Ende des Jahres, die dann bereit sind, solche Zentren zu beherbergen.
1: Mehr als 13 Millionen Menschen in Deutschland leben in Armut. Das ist das Ergebnis des Armutsberichts, den der Paritätische Wohlfahrtsverband heute vorgelegt hat. Die Opposition warnt vor diesem Hintergrund vor einem sozialen Kahlschlag. Zur Kritik der Opposition berichtet aus unserem Hauptstadtstudio Kirsten Girschek.
3: Grüne und Linke werfen der Regierung vor, sie bleibe angesichts dieses Anstiegs der Armutsquote tatenlos. Die Grünen-Fraktionsvorsitzende Britta Hasselmann kritisiert, die Bundesregierung baue wirksame Maßnahmen gegen Armut und für faire Chancen nicht aus, sondern streiche diese sogar zusammen. Linken-Fraktionschef Sören Pellmann betont, Armut sei längst auch eine Gefahr für Arbeitnehmerinnen und Arbeitnehmer. Für immer mehr Menschen reichten die Löhne nicht aus.
1: Ab wie vielen Stunden Verspätung bekommen Flugpassagiere eine Entschädigung? Europaparlament und EU-Rat verhandeln gerade über diese Frage. Die meisten Mitgliedsländer wollen erreichen, dass Flugreisende erst nach 4 Stunden Verspätung entschädigt werden. Das Europaparlament und auch die deutsche Regierung sind allerdings dafür, dass der Status quo bleibt und es schon ab 3 Stunden Verspätung Geld zurückgibt. In Polen sollen Handys an Schulen bis zur 8. Klasse verboten werden. Die Regierung hat einen entsprechenden Gesetzentwurf beschlossen. Er wird jetzt an das Parlament weitergeleitet. Das Handyverbot soll für Grundschulen gelten, die in Polen bis zur 8. Klasse gehen. In Kraft treten könnte es ab September. Betroffen wären staatliche und private Schulen. Und das Wetter in Deutschland. Heute Nacht von West nach Ost ziehender Regen, zum Teil mit Gewittern. Nachtwerte 16 bis 7 Grad. Morgen gibt's einen Wechsel aus Sonne und Wolken, dazwischen Schauer und Gewitter. 18 bis 23 Grad maximal. Am Donnerstag öfter Sonne, von Westen her aber auch Schauer und Gewitter bei 18 bis 25 Grad. Und am Freitag wechselhaft in ganz Deutschland bis 22 Grad. Das waren die Nachrichten.
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1: Geht los mit der A1 Osnabrück Richtung Bremen. Zwischen Alhorner Heide und Wildeshausen West ist noch bis 6 Uhr morgen früh gesperrt wegen einer Nachtbaustelle. Die A1 Lübeck-Hamburg ist auf der Norderelbbrücke in beiden Richtungen wegen eines Schwertransports im Moment blockiert, in beiden Richtungen Stau. A2 Hannover-Berlin zwischen dem Kreuz Wolfsburg-Königslutter und Königslutter 3 Kilometer Stau. Die A3 Passau Richtung Nürnberg zwischen Regensburg-Universität und Sinzing 3 Kilometer Stau. Die A71 Suhl Richtung Erfurt zwischen Oberhof und Gräfenroda. Hier laufen Wartungsarbeiten in den Tunneln Rennsteig und Alte Burg. Und deswegen ist hier bis 6 Uhr jeweils gesperrt. Die Umleitung geht über die U11. Nach Berlin noch die A111 Charlottenburg-Dreieck-Oranienburg ist zwischen am Festplatz und Seidelstraße noch bis 5 in beiden Richtungen gesperrt, auch hier wegen Tunnelwartungsarbeiten. Und die A113 Schönefeld-Neukölln ist zwischen Schönefeld-Süd und Spätstraße ebenfalls in beiden Richtungen gesperrt bis 5, auch hier wegen Wartungsarbeiten. Gute Fahrt!
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1: mit Nikolai Russ. Guten Abend. Sie haben es sicher in den Nachrichten heute gehört. Der Ukraine-Krieg bekommt wohl gerade eine neue Dynamik. Das ukrainische Militär trifft fast täglich russische Raffinerien, Öldepots oder Rüstungsfabriken und das alles weit auf russischem Gebiet. Das hat zur Folge, dass sich Russland schwerer tut, in der Frontlogistik zum Beispiel oder bei der Versorgung der besetzten Gebiete. Aber die Attacken auf die Ukraine, die sind weiterhin heftig, berichtet Florian Kellermann.
2: So viele Menschen wie in dieser Nacht hatten sich noch nie in den Metrostationen von Kiew in Sicherheit gebracht. 41.000 waren es nach Angaben der Stadtverwaltung. Insgesamt gibt es im Stadtgebiet 46 U-Bahn-Stationen, die bei Luftangriffen als Unterschlupf dienen können und dann auch die ganze Nacht über geöffnet bleiben. Solche Großangriffe werde es nun wahrscheinlich regelmäßig geben, sagen ukrainische Beobachterinnen und Beobachter, so der Luftwaffenexperte Valerij Romanenko. Wenn Luftalarm ertönt, ist es besser, sich unter die Erde zu begeben. Alles ist besser, als auf der Straße zu bleiben. Heute ist in Kiew eine Frau durch einen Raketeneinschlag getötet worden, weil sie mit ihren Kindern zu lange zum Schutzkeller unterwegs war. Wir müssen uns an solche Angriffe gewöhnen, so schlimm das klingt. Auch damit sie nicht immer wieder einen dauerhaften Schock auslösen, der einen aus dem Gleichgewicht bringt. Viele Menschen in der Ukraine lassen sich nicht mehr nur vom Luftalarm über eine Gefahr informieren. Sie beobachten auch einschlägige Nachrichtenkanäle im Internet. Diese geben in der Regel zuverlässig Auskunft, aus welcher Richtung Russland angreift, wie viele Raketen und Drohnen es einsetzt und auf welche Regionen der Ukraine sie sich zubewegen. Auch der Sprecher der Luftwaffe, Juri Ignat, erklärte, die Ukraine werde wohl bis Kriegsende nie genug Flugabwehr haben, um alle Angriffe abwehren zu können. Zur Nacht auf Dienstag, sagte er, bei den Marschflugkörpern haben wir nur 3 Treffer. Bei den ballistischen Raketen sieht es etwas schlechter aus. Mit ihnen hat Russland auch andere Regionen als Kiew angegriffen. 30 von ihnen haben getroffen, 11 haben wir abgefangen. Ballistische Raketen steigen sehr hoch auf, um dann fast senkrecht und sehr schnell auf ihr Ziel herabzustürzen. Bisher hat sich in der Ukraine nur das US-System Patriot als fähig erwiesen, ballistische Raketen abzufangen. Aber zum einen hat die Ukraine zu wenige Patriot-Systeme, um das ganze Land zu schützen. Zum anderen kann sie auch nicht so viele Patriot-Raketen einkaufen, wie sie bräuchte. In der ukrainischen Hauptstadt wurden neben Wohngebäuden mehrere medizinische Einrichtungen schwer beschädigt, darunter eine Poliklinik, die knapp 20.000 Patienten betreut. In Dnipro, in der Zentralukraine, wurden mehrere Wohnhäuser völlig zerstört. Dort lag die Zahl der Todesopfer mit mindestens 15 besonders hoch. Die Ukraine werde indes ihre Angriffe auf russisches Staatsgebiet fortsetzen und dabei weiterhin auf die Erdöl- und die Chemieindustrie zielen.
1: Florian Kellermann berichtete.
0: Wirtschaft.
1: Fast jährlich steigen sie, die weltweiten Temperaturen, und Expertinnen und Experten sind sich einig, wenn wir nicht wollen, dass es immer heißer wird, dann müssen wir es schaffen, CO2 aus der Atmosphäre zu holen, und zwar viel CO2. Wie geht das und was kostet das? Ein Expertengremium hat dazu einen Bericht verfasst. Renate L. hat ihn gelesen.
3: CO2 aus der Atmosphäre zurückholen, das passiert ständig. Jede Pflanze braucht CO2, um zu wachsen. Am meisten verbrauchen Bäume. Und wenn man das Holz dann in Häusern verbaut oder andere langlebige Produkte wie Möbel daraus herstellt, ist das Treibhausgas langfristig gespeichert. Es ist derzeit fast die einzige Methode, mit der CO2 wieder aus der Atmosphäre zurückgeholt wird, erklärt Oliver Geden von der Stiftung Wissenschaft und Politik, einer der Autoren des neuen Berichts zum Stand der CO2-Entnahme weltweit, The State of Carbon Dioxide Removal.
4: 2,2 Milliarden Tonnen entnehmen wir jetzt schon.
3: Das ist etwa ein 1/17 der CO2-Emissionen im letzten Jahr, als sie ein neues Rekordhoch erreichten.
4: Davon sind aber 99,9% Aufforstung und Wiederaufforstung. Neuartige Methoden sind momentan nur 2 Millionen Tonnen.
3: Zu denen gehört zum Beispiel die Herstellung von Pflanzenkohle, natürlich mit Hilfe regenerativer Energien. Sie kann zur Bodenverbesserung genutzt werden. Oder Geräte, die CO2 aus der Luft holen, um es sicher im Untergrund einzulagern. Oder die Idee, das Meerwasser durch Kalkzugabe ein bisschen basischer zu machen, damit es mehr CO2 aufnimmt als ohnehin schon. Aber egal welche Methode, wir brauchen einen gewaltigen Fortschritt, um das Ziel deutlich unter 2 Grad des Pariser Klimaabkommens zu erreichen.
4: Dann müsste man von den 2 Millionen Tonnen bei 70 bis 100 Millionen bis 2030 landen.
3: Also schon in 4 Jahren. Das heißt, die Zunahme der Kapazitäten liegt etwa zwischen der Zunahme von Elektroautos und der von Solarzellen, aber mit einem gewaltigen Unterschied.
4: Es gibt halt nicht den Markt für ein neues Produkt, sondern es geht darum, CO2 aus der Atmosphäre zu ziehen. Und deshalb wird sehr viel mehr öffentliches Geld involviert sein müssen.
3: Und derzeit sieht es nicht so aus, als werde CDR, so die englische Abkürzung für CO2-Entnahme, eine solche Karriere machen, sagt Co-Autorin Elina Brutschin vom Internationalen Institut für angewandte Systemanalyse in Luxemburg bei Wien.
5: Da stellen wir fest, dass bis jetzt kein Land wirklich so ein klares, CDR-spezifisches und verbindliches Ziel hat. Und nur rund ein Drittel erwähnt eigentlich neuartige CDR in Langfriststrategien.
3: Nur die EU hat ein rechtsverbindliches CO2-Entnahmeziel. Wie teuer das werden könnte, hat Sabine Fuß vom Potsdam-Institut für Klimafolgenforschung für den Bericht zu ermitteln versucht. Bei den neuen Methoden liegen die Kosten teils weit über den 70 bis 80 Euro, die eine Tonne CO2 im EU-Emissionshandel kostet. Am teuersten ist es, das Treibhausgas mit technischen Geräten aus der Luft zu holen und im Untergrund einzulagern.
6: Und die Kosten können natürlich auch nur runterkommen, wenn man in diese Technologien investiert. Und das heißt, ja, da wird auch kurzfristig es nötig sein, Anschubsfinanzierungen zu leisten.
3: Kurzfristig, weil wir viel wertvolle Zeit versäumt haben, um die Treibhausgasemissionen zu senken. Vor allem deshalb brauchen wir jetzt mehr CO2-Entnahme, als Wälder allein leisten können.
1: Es war ein Schock für die ganze Region. Weinheim im Rhein-Neckar-Kreis. Da ist am Pfingstwochenende ein junger Mann in einer Wasserrutsche so verunglückt, dass er inzwischen gestorben ist. Wie es dazu kommen konnte, ermittelt jetzt die Polizei. Wolfgang Kessel über diesen Stand der Ermittlungen.
7: Der 25 Jahre alte Mann war laut Polizei am späten Pfingstsamstagabend mit mehreren Personen gleichzeitig in die 150 Meter lange Rutschenröhre eingestiegen, Polizeisprecher Nikolas Schütz.
8: Bei einem dieser Rutschgänge kollidierte der Verstorbene mit mehreren weiteren Personen und wurde in der Folge ohnmächtig und in ein Krankenhaus eingeliefert. Am vergangenen Freitag verstarb der Mann dann im Krankenhaus.
7: Staatsanwaltschaft und Kriminalpolizei ermitteln nun zur Unglücksursache. Das heißt, die Beamten sichten unter anderem Material der Videoüberwachungskameras, das die Badgeschäftsführung der Polizei bereits ausgehändigt hat. Demnächst soll zudem die Leiche des Mannes obduziert werden.
8: Ob jetzt eine weitere Person Schuld und Verantwortung an dem Versterben des jungen Mannes trägt, ist Gegenstand unserer laufenden Ermittlungen.
7: Konkret, aus der reinen Ursachenermittlung könnte mutmaßlich später eine Ermittlung wegen gefährlicher Körperverletzung mit Todesfolge werden. Im Fokus stünden dann wohl die Begleiter des 25-jährigen Opfers. Lara Steinhardt, Co-Geschäftsführerin des Miramar, machte gegenüber dem SWR deutlich, Ein technisches Versagen in oder an der Rutsche habe es nicht gegeben. Am Rutschenzugang gibt es zum Beispiel ein grünes bzw. rotes Ampellicht. Daneben hängt eine Hinweistafel, auf der unter anderem steht, nur einzeln und mit Abstand nacheinander rutschen.
9: Die Rutsche war der Unfallort, aber nicht unfallverursachend. Man muss leider sagen, dass bei diesem tragischen Unfall unsere Regeln den Beteiligten gut bekannt waren und dass das auch sichtbar war. Dementsprechend müssen wir einfach schauen, ob wir das noch weiter verstärken können. Aber natürlich bleibt es immer Eigenverschulden bei sowas.
7: Sagt Lara Steinhardt, Co-Geschäftsführerin des Miramar. Etwa 2 Meter vom Rutschenzugang entfernt schiebt eine Aufsichtsperson Dienst, die sowohl den Eingang der Unglücksrutsche namens Twister im Auge behält, als auch den Zugang zu einer weiteren Spaßrutsche namens Hurricane Loop direkt daneben. Wie es dennoch dazu kommen konnte, dass 4 Personen gleichzeitig in den Twister einstiegen, noch unklar. Die 4-köpfige Männergruppe mit dem späteren Todesopfer soll zudem an jenem Pfingstsamstag schon zuvor auffällig gewesen sein. Davon weiß auch Lara Steinhardt. Generell gelte:
9: Bei uns gibt es eine Ermahnung und dann gibt es Rutschenverbot und bei schwerwiegenden Vorfällen auch Hausverbot.
10: Das heißt, die sind konkret ermahnt worden oder nicht?
9: Zum jetzigen Kenntnisstand denken wir ja, aber das können wir eben noch nicht bestätigen, offiziell.
7: Die Twister-Rutsche ist im Miramar seit 2017 in Betrieb, wird laut Steinhardt jährlich vom TÜV überprüft, zuletzt im September vergangenen Jahres. Es ist laut Miramar das erste Mal, dass ein Badegast in dieser Rutsche tödlich verunglückt ist.

0: Und wir gucken auf die Uhr. Es wird 22.45 Uhr.
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0: Willkommen nochmal zurück zur Umweltpolitik. Seit 40 Jahren gibt es dazu das entsprechende Bundesministerium, 1986 erstmals ins Leben gerufen in Westdeutschland. In der DDR gab es schon 15 Jahre früher ein Ministerium für Umweltschutz und Wasserwirtschaft. Die Partei, die sich seit jeher dem Umweltschutz verschrieben sieht, das sind die Grünen. Auch deswegen hat sich meine WDR-Kollegin Andrea Oster mit Lisa Badum unterhalten. Sie ist klimapolitische Sprecherin der Grünen und die erste Frage an sie war: 40 Jahre Bundesumweltministerium. Welchen Stellenwert hat dieses Ministerium?
2: Ich wünsche mir, dass die Umwelt- und die Klimapolitik wieder einen höheren Stellenwert bekommt, weil wir einfach in den letzten Jahren gesehen haben, durch Umwelt- und Klimapolitik ist unsere Luft besser geworden, unser Wasser sauberer. Unsere Parks, unsere Wälder sind besser erhalten worden. Das sind alles Errungenschaften der Umweltpolitik. Wir haben es geschafft, die erneuerbaren Energien auszubauen. Und viele Länder der Erde schauen bewundernd nach Deutschland, das, was wir geschafft haben. Und das ist aber jetzt wirklich in Gefahr. Also die Bundesregierung hat jetzt viele Gesetze auf den Weg gebracht, die diese Errungenschaften ein Stück weit zerstören. Und deswegen machen wir einfach darauf aufmerksam, dass wir diese Schätze, die wir haben, erhalten wollen. Nicht, weil es gut für die Umwelt ist, das ist schön. Es ist vor allem wichtig für uns Menschen, ja, und für unseren Alltag, für unser Leben.
3: Sie sagen, viele schauen bewundert auf Deutschland. Viele schauen auch auf uns und sagen, wie doof kann man eigentlich sein? Gleichzeitig Atomenergie und Kohlekraft sozusagen abzuschaffen. Also man kann das ja durchaus kontrovers sehen, oder? Die Umweltpolitik in Deutschland.
2: Ja, also das ist wirklich ein Mythos, dass weltweit es hier vielleicht eine Renaissance der Atomenergie gäbe und ähnliches. Wenn wir bei der letzten Klimakonferenz anschauen, da haben sich 130 Staaten für den Ausbau der erneuerbaren Energien ausgesprochen. 30 Staaten haben gesagt, sie setzen jetzt verstärkt auf Kernkraft bzw. Atomenergie. Also die Zahl der Staaten, die in Erneuerbare investieren, ist wirklich weitaus größer und ja, über 90% der Investitionen in neue Energieformen, neue Energieanlagen im letzten Jahr war wirklich in erneuerbare Energien weltweit. Also das ist der Mainstream, das ist der Trend und da sind wir absolut, ja, wir sind absolut mit anderen Staaten hier auf der gleichen Linie.
3: Die Industrie- und Handelskammer hat vor einiger Zeit eine Studie veröffentlicht, nach der das Ziel der Europäischen Union, nämlich 90% Treibhausgasemissionen bis 2040 zu reduzieren, viel zu ambitioniert sei. Die EU-Kommission gehe da von optimistischen Rahmenbedingungen aus, die so gar nicht vorherrschten. Also wenn man etwas anstrebt, was man eigentlich vielleicht gar nicht erreichen kann, nämlich indem man die Ziele zu hoch setzt, dann schafft das ja Frust. Ist das dann auch eine kluge Klimapolitik?
2: Also generell ist es ja so, dass 192 Staaten der Erde das Klimaabkommen unterzeichnet haben und bis 2050 klimaneutral werden wollen. Und das ist auch das Ziel der EU. Also auch hier, wir befinden uns hier im Konzert mit anderen. Wir wissen, dass China führend ist mit grünen Technologien und dass das, was die Europäische Union macht, sie hat einen Emissionshandel, also einen CO2-Preis eingeführt. Sie plant, einen Klimazoll einzuführen. Das heißt, dass einfach zum Beispiel CO2-intensiv produzierter Stahl, wenn der eingeführt in die EU wird, dass der einen Zoll hat, sodass wir einfach diejenigen belohnen, die Klimaschutz machen. Wir wissen, dass diese ganzen Gesetze, die die EU auf den Weg gebracht hat, und wir sind über 400 Millionen Menschen, wir sind ganz, ganz wichtiger Markt weltweit, dass das Einfluss hat auf andere Länder, dass die sich auch entsprechend einstellen, ihre Standards ändern. Und deswegen, ich verstehe nicht, warum wir uns in der öffentlichen Diskussion teilweise so klein machen und auch unsere Erfolge nicht rausstellen. Das Erneuerbare-Energien-Gesetz beispielsweise, was in Deutschland erfunden wurde, auch im Bundesumweltministerium damals unter Jürgen Trittin, das ist über 40 Mal weltweit kopiert worden. Also wir können die Standards setzen oder wir können uns eben dann auch an das Ende der Fahnenstange setzen. Und das ist leider die Diskussion, die wir gerade haben. Natürlich ist die Industrie unter Druck, aber das hat andere Gründe. Das ist Globalisierung, das ist Digitalisierung, das ist das Lohngefälle weltweit. Und das alles auf den Klima- und Umweltschutz zu schieben, halte ich wirklich für falsch.
3: Ja, eine Diskussion, die wir auch haben, ist die der sozialen Gerechtigkeit. Krankt die deutsche Klimapolitik daran, dass sie für einige zu viele Belastungen mit sich bringt und dass man da nicht genug gegen tut? Das war ja auch ein Vorwurf übrigens an die Ampelregierung, wo die Grünen mit dabei waren.
2: Also die Klimaweisen der Bundesregierung, sozusagen ja die Berater der Bundesregierung für Klimapolitik sagen, dass man mehr Klimaschutz machen würde, auch alles sozial gerechter ausstatten könnte. Ein Beispiel: Deutschlandticket günstiger machen, gut für die Klimapolitik, gut für soziale Gerechtigkeit, Stromsteuer senken, ebenso der gleiche Effekt, die Förderung für den Heizungsaustausch sozial gestaffelt zu machen. Da erreicht man wirklich auch beide Ziele. Und deswegen ist wenig Klimaschutz, das, was die Regierung aktuell macht, was leider auch Herr Schneider, Umweltminister, macht, eben schlecht für die soziale Gerechtigkeit, weil es viele Menschen zurücklässt und viele Menschen dieser Öl- und Gas-Heizkostenfalle lässt, die wir jetzt durch den Iran-Krieg besonders sehen.
0: Sagt Lisa Badum, klimapolitische Sprecherin der Grünen, im Gespräch mit meiner WDR-Kollegin Andrea Oster. Er war eigentlich nur feiern, wollte nach Hause und am Ende des Abends war er tot. Ein junger Mann, über den ganz Großbritannien seither spricht. Auch weil die Polizei einen Fehler gemacht hat. Gabi Biesinger berichtet für uns aus London.
4: Der 18-jährige Wirtschaftsstudent Henry Novak war im Dezember vergangenen Jahres in Southampton nach einer Partynacht auf dem Heimweg, als er vom 23-jährigen Vikram Digwar mit 5 Messerstichen auf offener Straße verletzt wurde. Als die Polizei am Tatort eintraf, verwechselte sie zunächst Täter und Opfer, denn Digwar behauptete, von Novak rassistisch angegriffen worden zu sein. Er habe in Notwehr gehandelt.
5: When police arrived, Digwar claimed Henry had racially abused him. Officers initially believed Digwar and handcuffed Henry.
4: Die Polizei legte dem Studenten Handschellen an und erkannte offenbar nicht, wie schwer er blutete, obwohl er wiederholt auf seine Verletzung hinwies und um Hilfe bat. Novak wurde bewusstlos und starb.
5: He collapsed and died at the scene.
4: Der Tathergang wurde im Netz von rechten Agitatoren aufgegriffen mit dem Vorwurf, die Polizei sei blind Digwars Rassismusvorwürfen gefolgt und habe das weiße Opfer im Stich gelassen. Auf seiner Plattform X schaltete sich sogar US-Tech-Milliardär Elon Musk ein und schrieb:
5: Unconscionable. I am happy to...
4: Unfassbar. Ich bin gerne bereit, eine Klage wegen widerrechtlicher Tötung gegen diese widerlichen Ausgeburten von Strafverfolgern zu finanzieren.
5: Law enforcement.
4: Nachdem Digwar vergangene Woche vor einem Gericht in Southampton des Mordes für schuldig befunden worden war und das Verfahren es zuließ, entschuldigte sich die Polizei öffentlich für den Vorfall. Die Beamten seien am Tatort und bereits im davor erfolgten Notruf belogen worden. Er bedauere zutiefst, was passiert sei, sagte der stellvertretende Polizeichef Robert Franz. Die Beamten hätten zunächst die Lage falsch eingeschätzt.
6: I'm sorry that he was handcuffed and arrested in the moments before he lost consciousness. It's quite clear that officers didn't understand what had happened immediately.
4: Man habe die Angelegenheit selbst an die unabhängige Beschwerdestelle IOPC weitergeleitet, die den Vorgang nun untersucht. Vikram Digwar hatte die Tatwaffe, ein rituelles Sikh-Messer mit 21 Zentimeter langer Klinge, nach der Bluttat seiner Mutter gegeben. Die Polizei fand es später im Haus der Familie, zusammen mit mehr als 20 weiteren Sikh-Waffen. Auch die Mutter wurde wegen Beihilfe zu einer Straftat schuldig gesprochen. Vikram Digwar selbst muss lebenslang, mindestens aber 21 Jahre ins Gefängnis. Richter William Mousley erklärte im Rahmen der Urteilsverkündung, Novaks Verletzungen seien im Dunkeln nicht offensichtlich gewesen. Der Student habe zwar laut auf seine Stichwunden und Atemnot hingewiesen, doch hätte dies die Polizei den Ernst der Lage nicht zwangsläufig erkennen lassen, so der Richter. Er sei überzeugt davon, dass Novak Digwar nicht rassistisch beleidigt habe. Stattdessen hätte Digwars Bluttat landesweit rassistische Spannungen geschürt. Sikhs würden sich um ihre Sicherheit sorgen. Sie haben Schande über ihre Familie und ihre Religion gebracht, so Richter Mousley gegenüber dem Verurteilten. Nach der Urteilsverkündung veröffentlichte Tommy Robinson, zentrale Figur der extremen Rechten, ein Videostatement, in dem er behauptet, es sei der Glaube an Diversität, der Henry getötet habe.
7: Diversity, it's killing us. Literally, it's killed Henry.
4: Kaum geht es um Rassismus, ist er der Kriminelle. Henry Novaks Vater fordert in einer Stellungnahme Aufklärung über die Fehler der Polizei. Doch seine Familie wolle nicht, dass Henrys Schicksal weiterhin genutzt werde, um Zwietracht zu säen. Wir wollen, dass die Straßen sicherer werden und die britische Regierung Messerkriminalität endlich als nationalen Notfall begreift. Der Fall Henry Novak soll jetzt im Parlament aufgegriffen werden.
1: Kultur.
0: Er gehört zu den berühmtesten Kirchen Deutschlands, der Kölner Dom. Bislang konnten wir da umsonst rein, doch ab Juli kostet das. Ganze 12 Euro. Wie es zu der Entscheidung kam und auch zu diesem Preis, Matthias Trapp berichtet.
8: Mit rund 6 Millionen Gästen im Jahr ist der Kölner Dom die meistbesuchte Sehenswürdigkeit in Deutschland. Die gotische Kathedrale zählt zum UNESCO-Weltkulturerbe. Sie ist das Wahrzeichen der Stadt. Wer Köln besucht, für den ist auch ein Besuch im Dom Pflicht. Doch so viel Bekanntheit hat ihren Preis. 16 Millionen Euro kosten Unterhalt und Erhalt des Doms jährlich. Ein Betrag, der nicht durch Spenden und öffentliche Gelder gedeckt wird. Ein touristischer Eintrittspreis soll ab dem 1. Juli helfen, die Finanzierungslücke zu schließen, erklärt Dompropst Guido Assmann.
9: Mal runtergerechnet auf den Tag kostet der Dom jeden Tag 44.000 Euro. Das ist wie ein Kleinwagen, jeden Tag. Und die vielen Menschen, die kommen, über die wir uns wirklich sehr, sehr freuen, durchschnittlich 20.000 Menschen am Tag, die bringen natürlich auch eine Verantwortung mit, und auch von Reinigung, von Aufsicht, von Sicherheit, sodass wir damit auch viele Ausgaben haben.
8: 12 Euro soll der Eintritt in den Innenraum des Kölner Doms ab nächstem Monat kosten. Es wird aber Ausnahmen geben. Schülerinnen und Schüler bis 13 Jahre sowie Schwerbehinderte und ihre Begleitung zahlen nichts. Für Studierende, Auszubildende und Inhaber des NRW-Sozialpasses gibt es eine Ermäßigung. Dompropst Guido Assmann.
9: Mir ist wichtig, dass wir niemanden ausschließen, in den Kölner Dom zu kommen. Dass wir weiter ein Ort des Gebetes sind, ein Ort der Wallfahrt zu den Heiligen Drei Königen und ein Ort des Willkommens.
8: Aus diesem Grund bleibt der Eintritt an bestimmten Feiertagen frei. Unter anderem rund um die Heiligen Drei Könige Anfang Januar, am 1. Mai, am Tag der Deutschen Einheit, aber auch zur Kölner Nacht der Museen. Auch der Besuch der Gottesdienste bleibt kostenlos, ebenso das Gebet. Dafür wird ein neuer Zugang an der Nordseite des Doms im Bereich der Schmuckmadonna eingerichtet, erklärt der Kölner Dombaumeister Peter Füssenich.
10: Also es wird ein Portal immer offen bleiben, jeden Tag, in dem man den Dom auch besichtigen kann. Wer das ein bisschen ausgedehnter machen möchte, der kauft sich ein Ticket, möglichst ein Online-Ticket und besichtigt dann den Dom, wie er das gerne möchte.
8: Der Dombaumeister sagt auch, ob sich ein Tourist als Betender ausgibt, um kostenlos in den Innenraum zu kommen, wird nicht kontrolliert.
10: Also es wird selbstverständlich keine Gesinnungsprüfung geben und niemand muss auch seinen Kirchensteuernachweis bereithalten. Also wer am Nordportal des Domes zum Gebet rein möchte und das sagt, der wird auch natürlich da reingelassen.
8: Die Meinungen der Menschen auf dem Domvorplatz zu den 12 Euro gehen auseinander.
11: Also ich finde, wer das sehen will, sollte auch bezahlen. Also ich finde das okay. Ja, und wenn ich Lust habe, gehe ich in den Dom und bezahle.
12: 12 Euro ist schon viel auf jeden Fall.
13: Das ist happig, das ist sehr happig. Also für viele wird das nicht bezahlbar sein.
14: Ich meine, dass sie es machen müssen, finde ich okay. Aber die Höhe ist nicht okay.
8: Kritik am Eintrittspreis kommt unter anderem von der ehemaligen Kölner Dombaumeisterin Barbara Schock-Werner.
15: Der Dombesuch kann doch nicht nur für Wohlhabende möglich sein. Für mich muss es auch kommerzfreie Räume geben. Ich hätte mir im Vorfeld mal gewünscht, dass überlegt wird, dass man eine Art Stiftung oder Fonds gründet, um die Eintrittsfreiheit des Domes weiterhin zu gewährleisten.
8: Der Aachener Dompropst hätte sich gewünscht, dass Köln den Eintrittspreis mit den anderen Bistümern in Nordrhein-Westfalen abgestimmt hätte. Kölns Dombaumeister Füssenich spricht von einem moderaten Schritt und Preis.
10: Wenn man mal die großen Kathedralen in Europa vergleicht, also die Sagrada Familia, da zahlt man schon mindestens 30 Euro für einen Eintritt. Wir wollen es aber auch nicht mit solchen großen, auch touristischen Kirchen vergleichen. Hier können wir uns vielleicht eher mit Mailand vergleichen. Mailand und Venedig, das sind auch so die Größenordnungen. In diesem Feld liegen wir mit unseren 12 Euro Besichtigungsgebühr ganz gut dabei.
8: Fest steht, in der Anfangsphase ab dem 1. Juli wird es ruckeln. Für den Eintritt im Kölner Dom müssen digitale Bezahlsysteme und Kassen aufgebaut werden. Dann wird sich auch zeigen, wie groß der Ansturm auf die neuen Domtickets ist.

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1: Um 23 Uhr mit Jan Busche. Bundesinnenminister Dobrindt hat die EU-Einigung auf sogenannte Rückkehrzentren für abgelehnte Asylbewerber gelobt. Laut dem CSU-Politiker laufen bereits Gespräche mit Drittstaaten, in denen solche Einrichtungen entstehen könnten. Unterhändler von Europaparlament und Rat hatten sich auf den Schritt geeinigt. Die Rückkehrzentren sollen außerhalb der EU geschaffen werden. Dorthin sollen abgelehnte Asylbewerber kommen, die nicht in ihre Herkunftsländer abgeschoben werden dürfen. In Dortmund läuft zurzeit ein Großeinsatz der Polizei. Nach WDR-Informationen soll ein 51-Jähriger nach einem Streit auf einen Polizisten geschossen haben. Da der Beamte eine Schutzweste trug, blieb er unverletzt. Anschließend soll sich der Schütze mit zwei Kindern in einer Wohnung in Dortmund verschanzt haben. Die Polizei ist mit einem Spezialeinsatzkommando vor Ort. Bei erneuten Angriffen der russischen Armee auf die Ukraine sind mehr als 20 Menschen getötet worden. Ziele waren die ukrainische Hauptstadt Kiew und die Stadt Dnipro. Aus Kiew Florian Kellermann.
2: So viele Menschen wie in dieser Nacht brachten sich noch nie in den Metrostationen von Kiew in Sicherheit. 41.000 waren es nach Angaben der Stadtverwaltung. Insgesamt gibt es im Stadtgebiet 46 U-Bahn-Stationen, die bei Luftangriffen als Unterschlupf dienen können und dann auch die ganze Nacht über geöffnet bleiben. Die ukrainische Flugabwehr erwies sich wieder vor allem bei den ballistischen Raketen überfordert. 30 von ihnen hätten ein Ziel getroffen, so die ukrainische Luftwaffe.
1: Die EU rüstet sich für die kommende Waldbrandsaison. Laut EU-Kommission steht das bisher größte Einsatzkontingent bereit. Fast 800 Kräfte aus 14 europäischen Ländern. Sie sollen vor allem in den Hochrisikogebieten stationiert werden, unter anderem in Griechenland, Frankreich oder Portugal. Außerdem stellt die EU 22 Löschflugzeuge und 5 Hubschrauber bereit. Tennisprofi Alexander Zverev hat das Halbfinale der French Open erreicht und darf weiter auf seinen ersten Grand-Slam-Sieg hoffen. Der Hamburger besiegte am Nachmittag den Spanier Rafael Jodar in 3 Sätzen. Aus Paris Guido Ringel.
3: Der 19-jährige Spanier hat in den letzten Wochen beeindruckt und viel gewonnen, aber Zverev war in diesem Viertelfinale eine Nummer zu groß. Jodar kam zwar mit Elan und guten Ideen auf den Platz, aber sein Können verpuffte dann schnell. Der Hamburger Zverev übernahm Mitte des ersten Satzes die Initiative und war derjenige, der das Spiel anschließend bestimmen konnte. Hart von der Grundlinie, fast keine Fehler und immer wieder der Aufschlag, der ihn praktisch unbezwingbar macht, wenn er kommt. Und er kam. So gut wie der Deutsche in diesem Jahr in Paris spielt, wird er kaum aufzuhalten sein.
1: Das waren die Nachrichten. Das Wetter in Deutschland. Heute Nacht von West nach Ost ziehender Regen, teils auch mit Gewittern. Nachtwerte 16 bis 7 Grad. Morgen gibt es einen Wechsel aus Sonne und Wolken, zwischendurch aber auch Schauer und Gewitter. Maximal morgen 18 bis 23 Grad. Am Donnerstag Sonne und Wolken, von Westen wieder Schauer und Gewitter bis 25 Grad. Es ist 23.03 Uhr.
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4: Und auch da starten wir jetzt nach 23 Uhr mit der amtlichen Unwetterwarnung des Deutschen Wetterdienstes für den Osten Bayerns. Da treten lokal unwetterartige Gewitter auf. Dabei gibt es heftigen Starkregen mit Niederschlagsmengen von bis zu 30 Litern pro Quadratmeter in kurzer Zeit sowie Sturmböen mit Geschwindigkeiten um die 85 km/h und Hagel mit Korngrößen um die 2 cm. So. Jetzt auf die Straßen. Die A1 Osnabrück Richtung Bremen zwischen Ahlhorner Heide und Wildeshausen West ist noch bis 6 Uhr morgen früh gesperrt, wegen einer Nachtbaustelle. Dann die A1 Lübeck-Hamburg auf der Norderelbbrücke. Stau in beiden Richtungen aufgrund eines Schwertransports. A2 Hannover Richtung Berlin zwischen dem Kreuz Wolfsburg-Königslutter und Königslutter 3 Kilometer Stau. Die A3 Passau Richtung Nürnberg zwischen Regensburg Universität und Sinzing 3 Kilometer Stau. Die A71 Suhl Richtung Erfurt, die ist zwischen Oberhof und Gräfenroda wegen Wartungsarbeiten in den Tunneln Rennsteig und Alte Burg bis ca. 6 Uhr morgen früh gesperrt. Die Umleitung führt über die U11. Die A94 neu dabei, Passau Richtung München, da ist im Tunnel Einhausung-Wimpersing nach Auslösung der Höhenkontrolle gesperrt. Nach Berlin die A111 Charlottenburg, Dreieck Oranienburg. Hier ist zwischen Amfestplatz und Seidelstraße wegen Tunnelwartungsarbeiten bis ca. 5 in beiden Richtungen gesperrt. Und genauso lang gesperrt die A113 Schönefeld-Neukölln zwischen Schönefeld-Süd und Spätstraße. Auch hier wegen Wartungsarbeiten und auch hier beide Richtungen betroffen. Gute Fahrt!
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4: Aus dem Studio von NDR Info in Hamburg mit Nikolai Russ. Guten Abend. Es sei ein alarmierender Befund, so der Paritätische Gesamtverband in seinem neuen Armutsbericht für Deutschland. Demnach verschärfe sich die soziale Spaltung. Die Zahlen aus und die Reaktionen auf diesen Bericht jetzt von Kirsten Gierschig aus Berlin.
5: Rund 13,3 Millionen Menschen leben in Deutschland in Armut. Das schreibt der Paritätische Wohlfahrtsverband in seinem Armutsbericht. Damit sei die Armutsquote auf einem Rekordhoch. Grüne und Linke werfen der Regierung vor, sie bleibe angesichts dieses Anstiegs der Armutsquote tatenlos. Die Grünen-Fraktionsvorsitzende Britta Hasselmann kritisiert, die Bundesregierung baue wirksame Maßnahmen gegen Armut und für faire Chancen nicht aus, sondern streiche diese sogar zusammen. Als Beispiele nennt Hasselmann angedachte Kürzungen beim Wohngeld, der Unterstützung für Alleinerziehende oder die mögliche Absage der BAföG-Erhöhung. Linken-Fraktionschef Sören Pellmann betont, Armut sei längst auch eine Gefahr für Arbeitnehmerinnen und Arbeitnehmer. Für immer mehr Menschen reichten die Löhne nicht aus. Als Maßnahmen gegen Armut fordert Pellmann unter anderem einen Mindestlohn von 15 Euro und die Anhebung der Leistungen in der Grundsicherung.
4: Der Paritätische guckt also mit Sorge auf die anstehenden Sozialreformen, gerade mit Blick auf die Rentner. Gino Eckbers war in einer Kleiderkammer in Langenhagen, nördlich von Hannover, und hat sich erzählen lassen, wer besonders viel Hilfe braucht.
6: Jacken. Dürfen Sie noch zwei Stück mitnehmen? Zwei Jacken, genau.
7: Axel Jewski ist eigentlich im Ruhestand. Wie die meisten anderen Helferinnen und Helfer engagiert er sich hier ehrenamtlich. Es gibt viel zu tun.
8: Also wir sortieren erstmal, sind die Sachen sauber, sind sie heile, das heißt, haben sie keine Löcher. Bei Jacken zum Beispiel sind die Reißverschlüsse noch heile.
7: Etwa 20 Kundinnen und Kunden sind da. Pro Person kann eine begrenzte Zahl an Kleidern kostenlos mitgenommen werden. Zum Beispiel von Leopoldo Avendano. Der Arbeitssuchende ist auf die Kleiderkammer angewiesen.
9: Also in diesem Moment, ich weiß nicht, das kommt von Gott, dass ich eine Stelle finde. Und in der Zwischenzeit habe ich kein Klamotten, kein nicht. Deswegen bin ich hier und ganz froh, dass ich hier die Möglichkeit hätte.
7: Die Krisen der letzten Jahre haben hier ihre Spuren hinterlassen.
10: Wir haben, ich sage jetzt mal, die Ukraine, wo es damit angefangen hat, jetzt auch durch die anderen Kriege, wenn die Leute hierher kommen, die haben ja eigentlich bis auf das, was sie auf dem Leib haben, gar nichts mehr auf dem Körper. Auch bestimmte Sachen, wenn es um Kinder geht, mit Kinderwagen und sowas, bieten wir ja auch an. Also da ist doch schon die Nachfrage größer geworden.
7: Sagt die Leiterin Iris Doma-Galler. Laut dem Armutsbericht liegt die Region Hannover im Bundesvergleich so ziemlich im Mittelfeld. 16,4% sind hier demnach von Armut betroffen. Der Bundesdurchschnitt liegt bei 16,1%. Anders sieht es in der Region Weser-Ems aus. Dort liegt die Armutsquote bei knapp 21%, hinter Trier Platz 2 im bundesweiten Vergleich. Besonders schwer haben es laut Bericht Rentner, Frauen, Alleinerziehende, Behinderte und Geflüchtete, Menschen, denen Heidi Holz hilft. Die über 80-Jährige engagiert sich seit dem Start der Kleiderkammer 2015.
11: Die Menschen, die zu uns kommen, sind genauso unterschiedlich wie wir alle. Es gibt Menschen, die sehr forsch kommen, andere sind ganz bescheiden und sehr, sehr dankbar. Und man muss sich immer wieder wundern, wofür der Bedarf doch noch da ist bei den Menschen.
7: Ein anstrengender Job. Für viele Mitarbeiterinnen und Mitarbeiter aber ein Job aus Überzeugung.
8: Manchmal geht man auch nach Hause und sagt, das war schon wieder ein bisschen viel, wenn wirklich viel los war. Aber grundsätzlich, ich glaube, alle, zumindest bei uns im Team, sagen für sich, das ist sinnvoll, hier was zu tun und den Menschen zu helfen.
7: Sagt Axel Jewski. Zusammen mit den anderen Ehrenamtlichen sorgt er dafür, dass hier bedürftige Menschen von Dienstag bis Donnerstag Kleidung bekommen.
4: Wieder ein Armutsbericht und wieder einer, der zeigt, dass die Armut in Deutschland zunimmt. Mein Kollege Ingo Zamparoni hat darüber in den ARD-Tagesthemen mit dem Soziologen Olaf Groß-Samberg von der Uni Bremen gesprochen. Die erste Frage an ihn war die nach den Hauptgründen. Falsche Maßnahmen gegen Armut, falsche Politik oder lässt sich der Trend einfach nur schwer aufhalten?
12: Also in der Tat ist es nicht einfach, die Ursachen zu bestimmen. Und der Trend, den Sie angesprochen haben, ist ein langfristiger. Also eigentlich steigt die Armut in Deutschland schon über die letzten 3 bis 4 Jahrzehnte kontinuierlich an. Und sie hört irgendwie nicht auf zu steigen. Und wir hatten immer wieder andere oder unterschiedliche Phasen. Mal war es die ansteigende Arbeitslosigkeit, dann ist die Arbeitslosigkeit zurückgegangen nach 2004, die Armut aber nicht, sie ist weiter gestiegen. Wir hatten eine Ausdehnung des Niedriglohns. In den letzten Jahren haben wir gesehen, dass das Mindestlohngesetz beim Niedriglohn geholfen hat. Aber ja, dann kam Pandemie und weitere Krisen. Also die der Trend einer ansteigenden Armut scheint nicht aufzuhalten zu sein.
13: Die Bundesregierung will es trotzdem versuchen, diesen Trend aufzuhalten, will zeitnah die Sozialversicherungen und das Steuersystem reformieren. Das soll Kosten senken, soll mehr Wachstum für die Wirtschaft bringen, sprich mehr Wohlstand. Vor dem Hintergrund des heutigen Berichts, was sollte in diesem Reformpaket drin sein?
12: Also man muss bezweifeln, dass weitere Kürzungen im Sozialstaat, die angeblich Wachstum generieren sollen, was dann unten ankommt, dass diese Strategie funktioniert. Das würde ich sehr stark bezweifeln. Denn ja, wie gesagt, die Armut wächst und wächst. Und Kürzungen im Sozialstaatsbereich, auch wenn damit die Hoffnung verbunden werden soll, dass das Wohlstand generiert, da hätte ich meine Zweifel, dass der am Ende unten ankommt. Ich glaube, wir müssen wirklich viel eher darüber nachdenken, wie wir die Sozialsysteme wirklich besser armutsfest machen können.
13: Und wie könnten wir das? Haben Sie da Vorschläge?
12: Naja, eben nicht durch Kürzungen, sondern durch eine bessere Grundsicherung, vielleicht auch durch eine solidere Grundsicherung. Dadurch, dass wir gucken, dass wir die Renten stabilisieren, dieser Bericht zeigt ja auch auf, dass wir jetzt in den letzten Jahren eine deutlich zunehmende Altersarmut haben, die wir eigentlich schon vor 10 Jahren prognostiziert haben, weil das war absehbar, dass die kommen wird. Also wären auch Rentenkürzungen hier ein Problem, vor allem eben am unteren Rand. Also man muss gucken, dass die Sozialversicherungssysteme am unteren Rand armutsfester werden, aber dass auch die Grundsicherung eben besser greift.
13: Die Studie weist ja auch eine Kluft zwischen Regionen in Deutschland auf. Wird sich die auch weiter verstärken?
12: Ja, also auch da hatten wir unterschiedliche Entwicklungen. Also die Kluft zum Beispiel zwischen Ost- und Westdeutschland ist jetzt nicht dramatisch weiter aufgegangen. Die ist noch da, aber hat sich eigentlich tendenziell ein klein bisschen geschlossen. Dafür sehen wir jetzt, dass wir eine Nord-Süd-Kluft zunehmend haben. Also auch regionale Disparitäten spielen natürlich eine Rolle.
13: Und gleichzeitig sehen wir auch einen Anstieg der Zahl sogenannter Superreicher. Geht da die Schere arm-reich wirklich auch weiter auseinander oder sind das halt nur die Extremen an den Rändern?
12: Nein, absolut nicht. Das ist in der Tat der zentrale Punkt. Die Zunahme der Armut geht wirklich einher, auch schon seit Jahrzehnten, mit einer Zunahme auch nicht nur des Superreichtums, der hat auch extrem zugenommen. Aber wir sehen auch, dass in den oberen Einkommensbereichen, in den Wohlstandslagen, dass wir auch da eine kontinuierliche Zunahme haben. Also wir haben nicht nur eine starke Armut in diesem Land, wir haben mittlerweile auch eine sehr große Gruppe, das sind mittlerweile über ein Viertel der Bevölkerung, die in sehr wohlhabenden Lagen leben. Und diese Gruppe ist genauso stark expandiert oder angestiegen wie am unteren Rand die Gruppe der Armut und entsprechend schrumpft der Anteil der Menschen in Deutschland, die sich in mittleren Lagen bewegen. Also es ist eine Polarisierung oben und unten.
13: Und welche Auswirkungen hat das dann auf die Gesellschaft, auf den Zusammenhalt hier auch hierzulande?
12: Ja, gravierende, würde ich schon denken. Und ich glaube, dass man es auch sehen kann. Man sieht es etwa an der Entwicklung des politischen Vertrauens, das in unteren Einkommensgruppen tatsächlich sehr stark weggebrochen ist, während es in den oberen noch recht stabil ist. Wir sehen es an vielen Konflikten, an gesellschaftspolitischen Themen, die wir zu verhandeln haben. Wir haben viele Transformationen als Gesellschaft vor uns, wo es wichtig ist, dass die Gesellschaft zusammenwirkt, dass wir einen Zusammenhalt haben und dass wir gemeinsam an diesen Transformationen arbeiten. Das wird sehr schwierig, wenn es so große ökonomische Ungleichheiten in diesem Land gibt, sodass die Unteren immer befürchten müssen, dass sie erneut diejenigen sind, die den Kürzeren ziehen, während am oberen Rand, sag ich mal, sich reiche oder wohlhabende Menschen aus vielen Dingen auch rauskaufen können, die in diesem Staat nicht gut laufen.
14: Sagt der Soziologe Olaf Groh-Samberg von der Uni Bremen in den ARD-Tagesthemen im Gespräch mit Ingo Zamperoni.

0: Und wir gucken auf die Uhr. Es wird 23.15 Uhr.
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0: Und in der folgenden Anmoderation versuchen wir mal ganz kurz, ganz ohne Wortspiele auszukommen, auch wenn es auf der Hand läge. Der deutsche Bundeskanzler zu Besuch am Scharmützelsee. Und dann geht es auch noch um Wirtschaft. Dazu würden uns einige Wortspiele einfallen, aber das Thema ist viel zu ernst im Moment und deswegen machen wir es neutral. Bundeskanzler Friedrich Merz war heute beim Ostdeutschen Wirtschaftsforum als Hauptredner eingeladen. Wer noch da war und was der Kanzler gesagt hat, Martin Adam berichtet.
2: Irgendwann sagt Carsten Wildberger selbst, was allen in Bad Saarow klar ist. Der Bundesminister für Digitales und Staatsmodernisierung ist die Vorband. Er soll einheizen, bevor der Hauptakt auftritt, bevor der Kanzler kommt. Und Wildberger heizt. Es gehe doch voran, 16 Milliarden Euro Bürokratie und Verwaltungskosten sollen abgebaut werden. Die Hälfte davon sei schon auf dem Weg. Das Glasfasernetz werde ausgebaut, die Verwaltung digitalisiert.
3: Beispiel, die digitale Identität, die EUDI-Wallet. Ich habe mich festgelegt, Januar 2027 geht's los. Wir liegen im Zeitplan. Aber der eigentliche Wert dieser Wallet, ähnliche Logik, liegt im Ökosystem um die Wallet herum. Vom Mobilfunkvertrag über die Bankauthentifizierung bis zum digitalen Altersnachweis.
2: 150 Firmen würden schon an Anwendungen für das digitale Portemonnaie, die EUDI-Wallet, arbeiten, sagt Wildberger. Weg von einer Kultur der, Zitat, atomisierten Verantwortung, in der alle kommentieren, aber niemand liefern wolle. Das gibt Applaus in Bad Saarow und den nimmt Friedrich Merz gern mit und betont, wie zuvor schon viele andere Redner auf dem Wirtschaftsforum, ostdeutsche Unternehmen seien doch Veränderung gewohnt.
4: Sie sind uns also im Osten gegenüber dem alten Westen sozusagen voraus mit der frischen Erinnerung daran, was das bedeutet, ein Land durch eine solche Transformation zu führen. Und Sie haben diese Chance in Ostdeutschland genutzt. Meine Damen und Herren, Ostdeutschland ist wirtschaftlich lange schon nicht mehr die Aufholregion unseres Landes.
2: In den letzten Jahren habe der Osten bei der wirtschaftlichen Dynamik vor dem Westen gelegen. Merz spricht von einer Schlüsselrolle bei der Modernisierung des Landes und verweist auf Universitäten und Forschung in Görlitz, Magdeburg, Halle und Jena.
4: Diese Forschungslandschaft ist ein enormer Standortvorteil für ganz Deutschland von internationaler Dimension. Meine Damen und Herren, was die Sachsen so schön Silicon Saxony nennen, ist heute eines der bedeutendsten Mikroelektronik-Cluster ganz Europas. Ich weiß nicht, ob Sie das alle wissen, aber jeder dritte Chip in Europa, der gefertigt wird, stammt mittlerweile aus Sachsen.
2: Sehr erfreulich, sagt Merz, zumal Investitionen in Höhe von 10 Milliarden Euro anstehen. Auch Wasserstoffentwicklung finde sich im Osten. An der, Zitat, Problemlösungskompetenz des Landes habe er keine Zweifel, sagt der Kanzler. Viel Lob, viel Selbstbewusstsein also. Kritik ist, wenn dann, nur sehr abstrakt zu hören.
0: So, und jetzt hätten wir hier, glaube ich, denselben Beitrag nochmal. Deswegen überspringe ich einfach mal und wir gucken mal weiter. Applaus für den Kanzler also bei seinem Termin in Brandenburg. Aber sonst hat es in den vergangenen Wochen auch oft Kritik gehagelt für Friedrich Merz, bis hin zu Beleidigungen. Das war zuletzt auch öffentlich ein großes Thema, nachdem der Kanzler sich in einem Interview beklagt hatte darüber. Doch, wo hört eigentlich Kritik an Politik auf und wo fängt justiziable Beleidigung an? Caroline Vogt hat versucht, das herauszufinden.
5: Wir leben in emotional aufgeheizten Zeiten, sagt der emeritierte Strafrechtler Thomas Weigend von der Universität Köln. Das Strafgesetzbuch könne daran auch nichts ändern.
6: Wenn jemand das starke Bedürfnis hat, seinen Bürgermeister oder den Bundeskanzler einen dummen Ochsen zu nennen, dann wird er das tun, egal ob die Höchststrafe 1 Jahr oder 3 Jahre ist.
5: Beleidigungen, üble Nachrede, Verleumdung. All das kann strafbar sein, entweder wenn eine betroffene Person einen Strafantrag stellt oder wenn die Staatsanwaltschaft von Amts wegen her aktiv wird. Für Politiker und Politikerinnen gibt es aber seit rund 5 Jahren einen besonderen Schutz mit höherem Strafmaß über den Zusatzparagraphen 188 Strafgesetzbuch. Die Idee kam dem Gesetzgeber nach dem rechtsextrem motivierten Mord am Kasseler Regierungspräsidenten Walter Lübcke. Es ging vor allem darum, Menschen in der Kommunalpolitik besser zu schützen. Grundgedanke, wo gewaltvolle Worte sind, sind Gewalttaten nicht weit.
6: Und deswegen hat man diese Vorschrift geschaffen, um eben auch Abschreckungswirkung zu verstärken gegenüber solchen Angriffen, vor allem im Internet oder in öffentlichen Reden. Dass damit gleichzeitig auch die Bundespolitiker erhöht geschützt werden, ist sozusagen ein Nebeneffekt.
5: So Thomas Weigend. Ein Nebeneffekt, den inzwischen etliche Juristen kritisieren. So beklagte etwa der emeritierte Leipziger Juraprofessor Christoph Degenhardt schon 2024 eine von ihm wahrgenommene zunehmende Empfindlichkeit bestimmter Politiker, die das Strafrecht gegenüber unwillkommener Kritik aus der Bevölkerung zu instrumentalisieren versuchten. Ähnlich äußerte sich jüngst der Jurist und Journalist Ronen Steinke auf der Digitalkonferenz Republika. Er hält es für befremdlich, dass durch den Paragraphen 188 StGB die Ehre eines Politikers mehr wert sein soll als die Ehre des beleidigten Otto Normal. Die Grenzen der Meinungsfreiheit verlaufen oft fließend. Lackaffe, Pinocchio, Merz leck Eier. Das sind die bekannteren Beispiele jüngster Kanzlerbeleidigung. Urteile gibt es zu diesen Fällen noch nicht, aber die Staatsanwaltschaft ist aktiv geworden. Lackaffe geht nach Einschätzung der Staatsanwaltschaft Heilbronn nicht. Sie erließ Strafbefehl wegen Beleidigung. Bei Pinocchio hingegen wurde das Verfahren eingestellt. Das sei zulässige Machtkritik und von der Meinungsfreiheit gedeckt. Gegen den Schüler, der das Merz-Leck-Eier-Plakat auf einer Demo gegen die Wehrpflicht gehalten hat, wird noch ermittelt.
0: Proteinhaltig, nahrhaft und gleichzeitig sehr fettarm. Die Augenbohne, die könnte in Bayern jetzt angebaut werden, wenn es klimawandelbedingt heißer wird. Als eine Art Pflanze der Zukunft, zumindest testen Expertinnen und Experten von der Bayerischen Landesanstalt für Landwirtschaft diese Bohne im Moment. Und Anna Dannecker war auch auf diesem Testacker zu Besuch.
7: Das ist der neue Star am landwirtschaftlichen Himmel.
8: Klaus Fleißner ist absoluter Fan der Augenbohne. Er hat sie aus Namibia mitgebracht. Dort steht die Augenbohne regelmäßig auf dem Speiseplan. Genauso wie in anderen afrikanischen oder asiatischen Ländern.
7: Die Augenbohne ist eine tolle Proteinquelle und außerdem ist sie extrem trockentolerant. Und wir haben ja auch das Problem, dass es immer trockener, immer wärmer wird. Also ich habe mir gedacht, die passt gut her. Und außerdem mag ich die Augenbohne persönlich.
8: Klaus Fleißner arbeitet für die Bayerische Landesanstalt für Landwirtschaft. Auf einem Feld im niederbayerischen Rußdorf an der Rott testet er 14 verschiedene Augenbohnensorten auf Keimfähigkeit, Ertrag und Robustheit.
7: Wir gucken, dass es hier klappt, dass eben die Landwirte auch 2080 noch Kulturarten haben, mit denen sie Geld verdienen können.
8: Die Augenbohne gilt als eine der Future Crops in Bayern, neben der Erdnuss, Reis, Sesam, Schwarzkümmel sowie Hirse. Für diese Arten wird getestet, ob es in Zukunft möglich ist, dass bayerische Landwirtinnen und Landwirte sie anbauen, wenn es wegen des Klimawandels immer heißer wird. Einigen Passantinnen und Passanten schmeckt die bislang unbekannte Bohne jedenfalls. Über Nacht eingelegt und etwa eine halbe Stunde lang gekocht.
9: Ich bin ein bisschen kritisch bei Bohnen normalerweise, aber die finde ich gut.
10: Mehlig, ist sicher eiweißreich.
11: Nussig vielleicht.
12: Ja, so leicht erdiger Geschmack.
13: Schmeckt eigentlich nach gar nichts so richtig. Ja, mei, immer Eintopf oder so.
8: Im Eintopf, Salat und als Mehl-, Milch- und Fleischalternative. Daran forscht die Professorin für Pflanzenproteine und Ernährung an der Technischen Universität München, Ute Weiß. Sie will auch reines Proteinextrakt aus den Augenbohnen herstellen.
14: Ein großer Vorteil, den die Augenbohne mit sich bringt, ist ihre Farbe. Sie ist nämlich weiß. Weiß ist immer eine ganz gute Farbe. Wenn wir beispielsweise ein Mehl draus herstellen wollen oder die Proteine isolieren wollen, dann ist weiß immer schön, weil man das in ganz viele Lebensmittel einarbeiten kann.
8: Bis bayerische Augenbohnen oder Produkte auf den Tellern landen, könnte es aber noch dauern. Mindestens 5 Jahre, schätzt Klaus Fleißner. Denn er und sein Team von der Landesanstalt für Landwirtschaft müssen noch einige Probleme lösen, damit sich der Anbau der Augenbohne für Landwirte auch finanziell lohnt. Derzeit ist beispielsweise die Ernte noch recht umständlich. Dennoch ist Klaus Fleißner zuversichtlich. Ende Mai wurden die Augenbohnen ausgesät und bei den meisten sieht man gut eine Woche später schon einige Zentimeter Grün aus dem Bodenspitzen. Vor allem eine Sorte ist ganz weit vorn. Sie heißt Fast Lady.
15: Batterien aus China, die sind gut. 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
19: 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Wenn nicht jetzt, wann dann von den Höhnern? Das war 2007 der große Hit bei der Handball-Weltmeisterschaft. Das deutsche Team hat dann ja damals auch tatsächlich den Titel geholt. Und dieses Motto, wenn nicht jetzt, wann dann, das gilt nun auch für Deutschlands besten Tennisspieler Alexander Zverev bei den French Open. Es könnte wirklich was werden mit seinem ersten Grand-Slam-Titel. Die vermeintlich größten Konkurrenten Jannik Sinner und Novak Djokovic sind schon raus. Carlos Alcaraz ist wegen einer Verletzung gar nicht erst dabei gewesen. Und Zverev selbst, der steht im Halbfinale und hat bislang durchweg überzeugt, auch gegen den erst 19-jährigen Rafael Jodar aus Spanien. 7:6, 6:1, 6:3 stand es am Ende für den Weltranglisten Dritten aus Hamburg und für uns war Guido Ringel dabei.
20: So ist Alexander Zverev kaum zu bezwingen. Hart von der Grundlinie, extrem wenig Fehler und immer wieder dieser sensationelle Aufschlag. Das musste auch der Shootingstar der Szene, Rafael Jodar aus Spanien, anerkennen und hinnehmen. Der junge Mann aus Madrid konnte hier und da zeigen, was er schon kann. Und das ist viel, aber bei weitem nicht genug, um den Hamburger Zverev im Viertelfinale in Bedrängnis zu bringen. Der Deutsche steht im Halbfinale.
21: Ich glaube, es war schon entscheidend, dass ich dann irgendwann auch flacher gespielt habe, irgendwann auch schneller gespielt habe, sodass ich auch selber Druck machen konnte. Und er hatte einen unfassbaren Rhythmus am Anfang und ich halt nicht. Und sobald es das so ein bisschen geändert hat, fand ich, dass ich ein super Match gespielt habe.
20: Wahrscheinlich ist das aktuell der beste Zverev, den es je gab. Kein schlechter Zeitpunkt dafür, ein Grand-Slam-Turnier. 3 Sätze nur gegen Rafael Jodar, dem nach seinen Matches und Leistungen in den letzten Wochen viel mehr zugetraut wurde, auch gegen Zverev. Aber der Deutsche hatte als der große Favorit auf den Titel im Start Roland Garros einfach zu viel zu bieten. Selbstbewusst spielte Zverev und mit diesem immensen Druck, dem keiner standhalten konnte, auch der vermeintlich neue Star Jodar nicht. Dessen Zeit wird noch kommen, ganz sicher. 2026 in Paris aber ist die Zeit des Alexander Zverev.
19: Ja, im Halbfinale am Freitag, da ist er wieder der Favorit und da trifft er erneut auf einen aufstrebenden Jungstar, auf den 20-jährigen Tschechen Jakub Menšík. Der hat gerade den noch ein Jahr jüngeren Brasilianer João Fonseca geschlagen, ebenfalls in 3 Sätzen, sehr überzeugend, 6:4, 6:3 und 7:6, nachdem Fonseca im dritten Satz schon 6 Matchbälle abgewehrt hatte, aber es hat dann eben doch gereicht, verdient für Jakub Menšík. Und auch bei den Frauen steht die erste Halbfinalpaarung schon fest, da trifft die Ukrainerin Kostyuk auf Mira Andreeva aus Russland, das schon am Donnerstag. Vom Tennis zum Fußball. In der kommenden Woche beginnt ja die

0: Tag bleibt fraglich.
1: Eine Prellung tut einfach weh. Morgen kann wieder alles weg sein. Morgen kann es noch schlimmer werden. Also man weiß es einfach nicht. Und dann mal sehen, ob es bis Freitag reicht.
0: Die Bauchverletzung hatte sich Berger vor 2 Wochen im Spiel für ihren US-Verein Gotham FC bei einem Zusammenprall zugezogen. In Köln versuchte sie es mit einem Klebepolster im Nierenbereich. Ob das eine Lösung sein kann, wird sich zeigen.
1: Natürlich müssen wir ein paar Sachen jetzt gerade austesten. Ich habe Schmerzen, aber ich glaube, manche Schmerzen sind einfach aushaltbar. Und das versuchen wir jetzt gerade auszutesten, wie weit wir gehen können.
0: Norwegen ist der einzige Konkurrent, der den deutschen Frauen Platz 1 in der Gruppe und damit das direkte WM-Ticket für Brasilien noch streitig machen kann. Bei einem Sieg in Köln ist Deutschland vorzeitig qualifiziert. Dafür muss im Vergleich zum enttäuschenden 0:0 im vergangenen Quali-Spiel in Österreich aber eine Leistungssteigerung her. Egal, ob mit Berger im Tor oder ohne sie.
2: Tja, in der Tabelle hat das DFB-Team 1 Punkt Vorsprung auf die Norwegerinnen. Am Freitag um 20.35 Uhr ist Anpfiff in Köln und das letzte Quali-Spiel in Slowenien, das folgt dann am Dienstag.
3: Und das war der Sport in der Infonacht mit Jan Möller.

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1: Um 23.30 Uhr mit Juliette Groß. Bundesinnenminister Dobrindt hat die neue EU-Rückkehrverordnung begrüßt. Dobrindt sprach von mehr Möglichkeiten der Kontrolle und des konsequenten Vorgehens an den EU-Außengrenzen. Aus Berlin, Jasper Ruppert.
2: Zentraler Bestandteil der Einigung ist der Plan von sogenannten Return Hubs, Abschiebezentren in Ländern außerhalb der EU. Dort sollen Asylbewerber hingebracht werden können, die kein Bleiberecht in der EU haben, die aber nicht in ihre Herkunftsländer abgeschoben werden können. Die Return Hubs seien ein deutlicher Schlag gegen das Geschäftsmodell der kriminellen Schleuserbanden, erklärte Dobrindt. Die Grünen sehen das anders. Familien mit Kindern über Jahre zu inhaftieren und Menschen in Lager in Drittstaaten abzuschieben, hat mit wirksamer rechtsstaatlicher Migrationspolitik nichts zu tun, sagte Parteichef Felix Banaschak der Deutschen Presseagentur.
1: Ab wie vielen Stunden Verspätung bekommen Flugpassagiere eine Entschädigung? Europaparlament und EU-Rat verhandeln gerade über die Frage. Die meisten Mitgliedsländer wollen erreichen, dass Flugreisende erst nach 4 Stunden Verspätung entschädigt werden. Das Europaparlament und auch die deutsche Bundesregierung sind allerdings dafür, dass der Status quo bleibt und es schon ab 3 Stunden Verspätung Geld zurückgibt. Der Staat soll sich beim Thema künstliche Intelligenz komplett raushalten. Das war bislang die Haltung von Donald Trump. Jetzt aber ein Strategiewechsel. Der US-Präsident hat ein Dekret erlassen. Darin fordert er die großen Tech-Konzerne auf, neue KI-Modelle vor der Veröffentlichung freiwillig überprüfen zu lassen. Und zwar von der US-Regierung. 30 Tage hat sie dafür Zeit. Hintergrund sind offenbar wachsende Sicherheitsbedenken bei KI-Software. Touristen müssen für den Kölner Dom ab 1. Juli Eintritt bezahlen. Die Einnahmen seien für den Erhalt der Kathedrale vorgesehen, erklärte das Domkapitel. Aus Köln, Mathis Trapp.
3: Ab 14 Jahren werden 12 Euro Eintritt fällig für die Besichtigung des Innenraums des Kölner Doms. Schülerinnen und Schüler bis 13 Jahre, Studierende und Auszubildende zahlen die Hälfte. Eine Ermäßigung gibt es auch für Inhaber eines NRW-Sozialpasses. Seniorinnen und Senioren zahlen dagegen den Vollpreis. Freien Eintritt haben Schwerbehinderte und ihre Begleitung. Außerdem wird der Eintritt an bestimmten Feiertagen für alle kostenlos sein, zum Beispiel rund um die Heiligen Drei Könige, den 1. Mai, den Tag der Deutschen Einheit und zur Kölner Nacht der Museen. Auch der Besuch der Gottesdienste bleibt kostenlos. Wer beten oder eine Kerze anzünden will, hat ebenfalls freien Eintritt in den Dom und muss einen separaten Eingang am Gebetsbereich der Schmuckmadonna nutzen. Der Unterhalt des Doms kostet täglich 44.000 Euro, jährlich sind es 16 Millionen.
1: Das Wetter in Deutschland. In der Nacht von West nach Ost ziehender Regen, teils mit Gewittern, Tiefstwerte 16 bis 7 Grad. Morgen Wechsel aus Sonne und Wolken mit Schauern und Gewittern, Höchstwerte 18 bis 23 Grad. Am Donnerstag heiter von Westen her Schauer und Gewitter 18 bis 25 Grad. Am Freitag gebietsweise Schauer und Gewitter 15 bis 22 Grad. Das waren die Nachrichten.
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4: Mit der A1 Osnabrück Richtung Bremen zwischen Ahlhorner Heide und Wildeshausen West ist noch bis 6 Uhr gesperrt. Die A1 Lübeck-Hamburg an der Norderelbbrücke, Stau in beiden Richtungen wegen eines Schwertransports. Die A71 Suhl Richtung Erfurt ist zwischen Oberhof und Gräfenroda wegen Wartungsarbeiten in

0: den Tunneln Rennsteig und Alte Burg bis ca. 6 noch gesperrt. Die A81 Heilbronn Richtung Stuttgart ist zwischen Ilsfeld und Mundelsheim nach einem Unfall gesperrt. Die A94 Passau Richtung München ist im Tunnel Einhausung-Wimpersing weiterhin nach Auslösung der Höhenkontrolle gesperrt. Die A111 Charlottenburg-Dreieck Oranienburg ist zwischen am Festplatz und Seidelstraße in beiden Richtungen noch bis 5 gesperrt, genau wie die A113 Schönefeld-Neukölln zwischen Schönefeld-Süd und Spätstraße, auch hier bis 5 und auch hier beide Richtungen betroffen. Gute Fahrt!
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0: mit Nikolai Russ. Er war vermutlich einer der schlimmsten Sexualverbrecher der jüngeren Geschichte. Jeffrey Epstein. Amerikanische Behörden schätzen, dass über 1000 Frauen durch ihn missbraucht worden sind. Vor rund einem halben Jahr wurden die sogenannten Epstein-Files veröffentlicht. Dokumente über und von dem verurteilten Sexualstraftäter. In Europa hat das zu neuen Ermittlungen geführt, denn in mindestens 8 europäischen Ländern durchforsten Ermittlergruppen die Unterlagen nochmal ganz besonders. Es gibt neue Hinweise auf mögliche Komplizen in Europa. Hinweisen, denen auch NDR, WDR und Süddeutsche Zeitung nachgegangen sind. Andrea Brack-Penja.
2: Mara hat einen Traum. Sie möchte Model werden. Als sie 2016 in Spanien ein Auslandssemester macht, habe sie einen Mann angesprochen. Bei einem Event in einem Beauty-Salon.
3: Bist du ein Model? Ich sagte, nein, bin ich nicht. Das zu hören war für mich natürlich sehr aufregend, weil ich immer Model werden wollte.
2: Mara möchte anonym bleiben, ihren Namen haben wir geändert und ihre Stimme nachgesprochen. Der Mann, der sich damals als Model-Scout ausgegeben habe, ist ein Vertrauter Jeffrey Epsteins. Nach Schätzungen von US-Behörden missbrauchte der Multimillionär über 1000 Frauen, auch Mara, damals Anfang 20. Der Model Scout, so erinnert sich Mara, organisiert ein Treffen zwischen ihr und Epstein, der Verbindungen zu Victoria's Secret haben soll. Epstein fliegt sie nach Miami ein. In seiner Villa angekommen, wird er schnell intim, erinnert sich Mara.
3: Er hatte ein Sexspielzeug und dann ging alles ganz schnell und schon war er dabei, sich an mir zu vergehen.
2: Recherchen von NDR, WDR und Süddeutsche Zeitung zeigen, Jeffrey Epstein nutzte systematisch die Modelbranche, um Missbrauchsopfer zu finden, auch in Europa. Journalistinnen und Journalisten konnten mindestens 5 Personen identifizieren, die Jeffrey Epstein vermeintlich als Model-Scouts Frauen zuführten, darunter auch der Mann, der Mara zu Epstein brachte. Anthony Monsui arbeitet als Journalist in Frankreich. Auch er findet Verbindungen Epsteins in die Welt der Models und erklärt das so.
4: Das ist eine Branche, in der die meisten Agenturen von Männern geleitet werden, mächtigen Männern, während die Beschäftigten junge Frauen sind. Und sobald Frauen in dieses System geraten, stellen sie fest, dass es da 2 Wege gibt. Der eine Weg ist es, Supermodel zu werden. Lange Zeit gab und gibt es bis heute allerdings auch noch den zweiten Weg, nämlich mächtigen Männern vorgestellt zu werden.
2: Mächtige Männer wie Jeffrey Epstein.
3: Er hat eine Umgebung geschaffen, in der man glaubt, man selbst sei verrückt. Alle denken, dass das normal ist, nur du bist die Seltsame, mit der etwas nicht stimmt.
2: Erinnert sich Mara. Bis heute macht sie eine Traumatherapie. Ob gegen die vermeintlichen Model-Scouts ermittelt wird, beantworten amerikanische und französische Behörden nicht. Dabei zeigen die Recherchen in den Epstein-Files, Hinweise zu mutmaßlichen Komplizen Epsteins in Europa lagen vor, seit mehr als 10 Jahren.
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0: Und siehe da, es gibt sie doch noch. Die guten Nachrichten aus der Wirtschaft. Der Chipstandort Dresden vergrößert sich um ein weiteres Werk. Infineon weiht kommenden Monat eine neue Chipfabrik ein. Das Unternehmen hat den Neubau mit 5 Milliarden Euro subventioniert. Etwa 1 Milliarde davon kommt aus Fördermitteln. Was noch besonders ist, die Fabrik wird 3 Monate früher fertig als geplant. Wie ist das möglich? Bei uns in Deutschland, also einem Land, das sonst vor allem Bauverzögerungen kennt. Ralf Geisler.
5: Willkommen auf der wohl saubersten Baustelle Deutschlands, der künftigen Smart Power Fab von Infineon Dresden. Hier wird nach jedem Baufortschritt gründlich geputzt.
6: Wir wischen, um so viel wie möglich des eingetragenen Schmutzes schon wieder rauszubekommen.
5: Bauleiter Holger Hasse steht neben seiner Putztruppe in einer unfertigen Halle, dem künftigen Reinraum. Der muss für die Chipproduktion sauberer werden als jeder OP-Saal. Deswegen putzen sie, obwohl die Handwerker noch gar nicht durch sind.
6: Ja, das ist keine einfache Tätigkeit, zumal sie den Schmutz mit dem Auge irgendwann nicht mehr sehen. Trotzdem muss diese Reinigung ordentlich gemacht werden. Die Personen werden geschult, wie das zu tun ist, wie oft das Wasser getauscht werden muss. Das ist ein sehr wichtiger Vorgang für uns.
5: Schon der Putzplan zeigt, eine Chipfabrik ist aufwendig. Trotzdem wird der Bau 3 Monate früher fertig als geplant. Wie geht das im Land von Stuttgart 21 und Berliner Flughafen? Man brauche eine exzellente Planung, sagt Fabrikleiter Thomas Richter. Außerdem Pragmatismus und Behörden, die mitziehen. All das habe man in Dresden gehabt.
7: Wir haben das Ganze natürlich auch mit Partnern gestartet, die nicht die erste Fabrik bauen. Halbleiterfabriken zu bauen, ist in Europa leider ein Stück weit fremd geworden, aber ja nicht im Rest der Welt. Und mit genau solchen Partnern arbeiten wir dann auch zusammen.
5: Tatsächlich wurden in Dresden schon mehrere Chipfabriken hochgezogen. Es gibt seit Jahrzehnten Erfahrung. Auch die Bosch-Fabrik sei 2021 früher fertig geworden als geplant, sagt Frank Bösenberg vom Branchenverband Silicon Saxony.
8: Ein paar Rahmenbedingungen darf man auch nicht vergessen. Die Baustelle bei Infineon läuft meines Wissens wenigstens 6 Tage in der Woche. Also auch das ist möglich mit Ausnahmegenehmigungen.
5: Bösenberg hat als junger Mann Bauingenieur studiert. Er findet den Ruf, Deutschland könne nur langsam bauen, überzogen. Das Flüssiggasterminal in Wilhelmshaven entstand in nur 10 Monaten. Auch einige Autobahnprojekte wurden zuletzt pünktlich fertig.
8: Der Abgesang auf Deutschland, dass wir nichts hinkriegen, ist aus meiner Sicht ungerechtfertigt. Es gibt die Positivbeispiele. Es gilt halt, die auszuweiten, idealerweise auch auf Infrastrukturprojekte.
5: Wenn deutsche Baustellen glänzen, liegt das oft an politischem oder unternehmerischem Druck. Es liegt aber auch an günstigem Wetter, idealem Bauland und an Verträgen, die Pünktlichkeit einfordern. Auch Infineon habe sich Fristen zusichern lassen, sagt Werksleiter Richter.
7: Es ist in jedem Fall von der Vertragsgestaltung her immer gut klar zu machen, dass es in jede Richtung gut ist, für die Baufirma im Plan fertig zu sein. Wir verlieren ja Geld, wenn die Fabrik nicht rechtzeitig fertig wird. Und sozusagen das Positive und das Negative wird unter den Partnern dann geteilt.
5: In einem Monat weiht Richter seine Fabrik ein mit Ehrengästen und viel Protokoll. In den Reinraum darf man dann nur noch mit Schutzanzug. Vorher wird aber nochmal gründlich geputzt.
9: Es ist Sommer in Deutschland, zumindest meteorologischer Sommer seit gestern. Und wenn die Sonne scheint, dann sind sie voll, die Cafés. Vor allem auch vor den Cafés sind viele Stühle. Aber Stühle und Tische im öffentlichen Raum aufzustellen, das kostet extra Geld für die Gastronomen. Die sogenannte Terrassengebühr, die fließt in die Kasse der jeweiligen Kommune und die bestimmt auch, wie hoch sie ist. Der Bund der Steuerzahler Hessen hat die Höhe der Gebühren verglichen und festgestellt, dass die Unterschiede groß sind. Darmstadt hat zum Beispiel die teuerste Terrassengebühr in ganz Hessen und sie liegt bundesweit sogar auf Platz 2. Warum das so ist, berichtet Petra Demand.
10: Es ist Mittagszeit in Darmstadt. Die Sonne strahlt auf den Marktplatz zwischen Schloss und Ratskeller. Eingerahmt von Blumenkübeln und Windschutzscheiben sitzen etwa 20 Gäste im Außengastrobereich des Kaffeehauses Bormuth. Dimitri Drukas ist einer der 2 Geschäftsführer der Gastro Group. Außerdem ist Dimitri Drukas im Vorstand des City Marketings Darmstadt, dem Innenstadtgewerbeverein.
11: Wir haben den Trend dahingehend seit Corona und auch danach, dass die Leute gerne draußen sitzen möchten. Im Winter, wie auch im Sommer. Jetzt können Sie sich fragen, wenn Sie keine Terrasse haben, wo sind dann die Gäste?
10: Für Drukas ist klar, ohne Außengastro geht gar nichts. Wer will, dass die Leute kommen, muss Stühle vor die Tür stellen. Wer dabei öffentlichen Raum nutzt, bei dem kassiert die Stadt ab. 15 Euro pro Quadratmeter zahlt Dimitri Drukas für das Café am Marktplatz. Und zwar egal, ob dort ein Stuhl oder ein Blumenkübel steht.
11: Wir zahlen über 10.000 Euro im Jahr.
10: Um die verschiedenen Größen und Lagen vergleichbar zu machen, hat der Bund der Steuerzahler für seine Untersuchung 200 Städte über 50.000 Einwohner betrachtet und jeweils einen fiktiven außengastronomischen Bereich angenommen. Jeweils 25 Quadratmeter in Innenstädten. Innenstadtbestlage und dann die Gebühren für die fünfmonatige Saison von Mai bis September berechnet. Den ersten Platz mit 2.000 Euro pro Saison belegt das bayerische Bayreuth. Darmstadt liegt mit 1.875 Euro nur knapp dahinter. Dass beim Marktcafé in Darmstadt am Ende sogar das Fünffache herauskommt, das mag auch an einer Sonderregel liegen.
11: Also in Darmstadt ist es so, dass jeder freie Veranstalter kommen kann, kann einen Marktplatz mieten oder andere städtische Plätze. Für die Mietdauer werden wir von den Kosten freigestellt und der Veranstalter kann eine x-beliebige Miete für diese Zeit ansetzen.
10: So können innerhalb weniger Tage noch mal mehrere tausend Euro dazukommen. Die Alternative wäre, die Stühle so lange wegzuräumen. Auch das macht Rukas manchmal. Denn am Ende schlagen sich die Kosten ja bei den Preisen auf der Speisekarte nieder. Etwa 5-10% müssen die Kunden wegen der hohen Terrassengebühr in Darmstadt mehr zahlen, schätzt er. Dass Darmstadt in Sachen Terrassengebühr ein teures Pflaster ist, das weiß auch Ordnungsdezernent Paul Wandrei. In Wiesbaden oder Rüsselsheim fallen laut der Studie nur 156 Euro pro Saison an, in Frankfurt 500. Die Gebühren zu senken ist für Wandrei aber keine Option.
12: Unsere Haushaltslage gibt es zum einen nicht her, dass wir hier jetzt eine gezielte Förderung durch eine sehr günstige Sondernutzung haben. Wir finden trotzdem, dass es in Ordnung ist, beispielsweise Gastronomen, die im Eigentum Flächen betreiben, die müssen die auch kaufen, die müssen die unterhalten.
10: Auf die rund 250.000 Euro jährlich, die aus den Terrassengebühren kommen, könne die Stadt nicht verzichten.
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0: Um gleich 16:45. Und wir bleiben beim Thema Geld. Die Bundesregierung will viel Geld für die Infrastruktur ausgeben. Dafür hat sie Schulden gemacht und ein Sondervermögen aufgelegt. Aber gibt sie das Geld auch aus? Für 2025 kann man das schon nachgucken oder auch vergleichen. 37,2 Milliarden Euro waren da vorgesehen und 24 Milliarden sind tatsächlich abgeflossen. Wer jetzt schnell im Kopf rechnen ist, 13,2 Milliarden Euro Differenz. Sind wir da jetzt. Philippa Siegel-Glöckner ist Wirtschaftsexpertin, Direktorin des Wirtschafts-Thinktanks Dezernat Zukunft und SPD-Mitglied. Und meine WDR-Kollegin Andrea Oster hat sie gefragt, das Geld ist vorhanden, aber es wird gar nicht alles ausgegeben. Warum denn nicht?
13: Weil es letztes Jahr eigentlich erst sehr ziemlich spät vorhanden war. Also wir alle haben die Diskussionen im Kopf um den Koalitionsvertrag und denken dann, das war ja das ganze Jahr 25 schon da. So ist es aber nicht. Der Haushalt 2025 wurde erst im September beschlossen. Das heißt, man hatte dann eigentlich nur von Oktober bis Dezember, um dieses Geld auszugeben. Und da geht es ja um große Infrastrukturvorhaben. Das ist dann gar nicht so leicht.
14: Mhm. Die Mittel sind insbesondere bei den Ländern nicht abgerufen worden. Ja. Aber die rufen doch eigentlich am lautesten nach Unterstützung. Wie passt das zusammen?
13: Ja, da kommt dann nochmal ein weiterer Schritt drauf. Also erstmal wird der Haushalt verabschiedet und dann muss der Bund ja mit den Ländern irgendeine vertragliche Grundlage haben, um ihnen dieses Geld zu schicken. Und diese Verwaltungsvereinbarungen wurden erst im Dezember 25 geschlossen oder teilweise sogar 26. Und dann kriegen die Länder auch erst das Geld, wenn sie das brauchen, wenn sie Rechnungen zu bezahlen haben. Sie müssen eigentlich erstmal den Vertrag schließen, dann müssen sie was bauen, dann müssen sie die Rechnung einreichen. Und dass das alles im Rahmen von Oktober bis Dezember passiert, das ist einfach ein bisschen unrealistisch.
14: Ja, also letztes Jahr war einfach zu wenig Zeit, um das alles umzusetzen und auch dann die bürokratischen Akte da alle hinter sich zu bringen. Aber dann könnte man ja sagen, dann läuft das ja dieses Jahr wunderbar. Wahrscheinlich wird das Geld ausgegeben mit vollen Händen. Es kann saniert werden, dass es nur so kracht. Erwarten Sie das?
13: Ja, saniert wird, dass es nur so kracht. Ich weiß gar nicht, ob ich mir das wünsche. Das heißt nämlich im Zweifel, dass es deutlich teurer wird. Und das ist, was wir bei der Bahn in den letzten Jahren schon gesehen haben. Da haben sich die Baupreise verdoppelt. Deswegen, ich würde eher sagen, lassen Sie uns das gleichmäßig über die Jahre ausgeben, dass die Kapazität wachsen kann. Aber es sieht tatsächlich jetzt schon so aus dieses Jahr, als würden die Mittel etwas schneller verausgabt. Also ganz, ganz gut. Aber ich wäre etwas zurückhaltend zu sagen, dass wir es eigentlich alle wünschenswert finden sollten, weil im Zweifel zahlt man halt für die Geschwindigkeit.
14: Also warum zahlt man weniger, wenn es ein bisschen länger dauert? Ich meine, die ganzen Unternehmen wissen doch, das Geld ist da und früher oder später kriege ich es und dann lege ich halt bei den Preisen nach.
13: Ja, genau. Also die wissen das natürlich erst seit 25, jetzt nicht so lang. Und dann ist das andere, und das haben wir bei der Bahn tatsächlich eben viel gesehen in den letzten Jahren. Wenn die Unternehmen wissen, dass der Staat ganz schnell bauen muss, dann sagen die, ja klar, kann ich schon machen, aber gib mir bitte das Doppelte des Geldes. Und wenn die wissen, dass die in der Öffentlichkeit unter Druck stehen, dann haben sie auch wirklich einen sehr, sehr starken Hebel. Und das ist eigentlich nicht so gut. Man sollte sich als Staat nicht erpressbar machen, sondern das eher über die mittlere Frist planen. Dann können die Unternehmen Kapazität aufbauen. Dann kann man auch sagen, wenn du so teuer bist, dann mache ich es halt mit dem anderen. Also das ist manchmal mit ein bisschen mehr Vorlauf besser und gerade bei der großen Infrastruktur, glaube ich, schon das Verantwortliche zu tun.
14: Aber hat man das nicht kommen sehen? Ich meine, in der Rüstungsindustrie hat man ja immer direkt die Warnung hinterher geschoben, ja, aber jetzt nicht alle Produkte doppelt so teuer machen. Geht das bei der Sanierung der Infrastruktur nicht auch?
13: Ja, das ist genau das gleiche Problem. Und also gerade bei der Bahn, das ist ja das, ich würde sagen, politisch am aufgeladenste Projekt, da sehen wir genau das. Und deswegen würde ich eben eher sagen, mit ein bisschen Zeit es machen und anständig geplant machen. Und da haben wir tatsächlich auch noch ein gewisses Problem. Eigentlich sollte das Verkehrsministerium so einen bindenden Plan verabschieden, also welche Projekte gemacht werden, der sogenannte Infraplan, der dann mit Geld hinterlegt wird. Und den gibt's weiterhin nicht. Also deswegen erwarte ich da auch leider weiterhin eine gewisse Kurzfristigkeit und würde eben sagen, wir sollten eher darauf schauen, dass es die Planung gibt, anstatt dass das Geld so schnell wie möglich abfließt.
14: Was vermuten Sie denn? Ich meine, der Verkehrsminister hat ja eine Aufgabe. Warum erfüllt er sie nicht?
13: Ja, das ist eine sehr, sehr gute Frage, warum diese Planung nicht vorankommt. Das sollte eigentlich schon in der Ampel passiert sein, dieser Infraplan. Das ist eigentlich ein längeres Unterfangen. Also eine Sache, die man immer wieder feststellt und bei der ich mir vorstellen kann, dass sie ein Grund für Verzögerungen ist. In Deutschland ist die Beziehung zwischen Bahn und Verkehrsministerium, glaube ich, noch ausbaufähig. Also da merkt man, dass es in anderen Ländern deutlich mehr Vertrauen gibt, was natürlich dann die Planung, die man zusammen machen muss, deutlich einfacher macht. Also Österreich, Schweiz, da ist es viel eingespielter. Das funktioniert besser, das ist besser geöltes Getriebe. Da haben wir echt noch Herausforderungen.
14: Sehen Sie denn, dass sich da was bewegt? Also ich meine, der Druck ist ja wirklich da, dass die Bahn sich auf bessere Gleise stellt, sag ich mal, bildlich gesprochen.
13: Da muss sich was bewegen. Wir geben in den nächsten Jahren so viel Geld in dem Bereich aus, das muss passieren. Ich komme ja aus der Bundesverwaltung ursprünglich beim Finanzministerium und habe immer schon ein gewisses Vertrauen, dass die Leute das auch voranbringen wollen. Ja, die wollen ja auch, dass mit diesen Milliarden was Gutes passiert. Und deswegen hoffe ich jetzt einfach, dass dieser Infraplan bald verabschiedet wird, damit es schneller geht und dass man vielleicht sogar darüber nachdenkt, wie man dauerhaft gute, verlässliche Finanzierungsstrukturen für die Bahn hat. Also zum Beispiel so einen Bahnfonds, einen dauerhaften, weil das ist halt ein wirkliches Problem ist, dieses Stop and Go in Deutschland. Das ist elend. Also wie wollen Sie denn planen, wenn Sie ein Jahr Geld kriegen, im nächsten Jahr wieder nicht, dann 25 die große Überraschung, der riesen Geldregen. Das macht es halt auch wirklich sehr schwer.
0: Sagt die Wirtschaftsexpertin Philippa Siegel-Glöckner im Gespräch mit meiner WDR-Kollegin Andrea Oster.
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0: Die Europäische Union will in Zukunft härter mit Migrantinnen und Migranten umgehen. Menschen, deren Asylantrag abgelehnt wurde und die nicht in ihre eigentlichen Herkunftsländer abgeschoben werden können, sollen in Abschiebezentren außerhalb der EU gebracht werden. Dabei spielt es keine Rolle, ob die Menschen eine Verbindung zu dem Land haben, in das sie abgeschoben werden. Auch wenn die EU in Sachen Migration dringend etwas tun muss, ist das der falsche Schritt, findet Daniel Hechler vom SWR in den ARD-Tagesthemen.
15: Es ist richtig, ja überfällig, dass sich Europa beim Thema Migration handlungsfähig zeigt. Dass Verfahren vereinheitlicht, gestraft, Sanktionen gegen Geflüchtete verhängt werden, die nicht kooperieren. Ausreisepflichtige auch ausgewiesen werden. Das mag hart klingen, ist aber gerecht, vor allem denen gegenüber, die wirklich politisch verfolgt werden und weiterhin ein Recht auf Asyl in Europa haben müssen. Für mich aber wird dann eine Grenze überschritten, wenn die EU ihre Probleme mit irregulärer Migration an Drittstaaten auslagert und auch, wenn dort EU-Standards offiziell gelten sollen, wer kontrolliert deren Einhaltung und sollen Geflüchtete, auch Familien mit Kindern, tatsächlich auf unbestimmte Zeit in einem Land festgehalten werden, zu dem sie keinerlei Bezug haben? Hier verrät Europa die Menschenrechtsstandards, die in Reden und Resolutionen so gerne beschworen werden, auf denen die europäische Idee begründet ist. Und eben deshalb ist das ein Irrweg.
0: Die Meinung von Daniel Hechler vom SWR. Auch das Darmstädter Echo bezweifelt, dass Abschiebungen in Drittstaaten mit europäischen Werten vereinbar wären.
16: Wie will man dort die Einhaltung der Menschenrechte gewährleisten? Was will man den Drittländern als Gegenleistung bieten? Einfach das Scheckheft zu zücken, wird nicht reichen. Und was soll aus den dort gestrandeten Menschen eigentlich werden? Die EU hat mit dem scharfen Asylkurs, den sie mittlerweile fährt, auf den grundlegenden Stimmungswandel in Europa reagiert. Das ist die bittere Wahrheit, die nicht ignoriert werden kann. Doch muss die EU aufpassen, dass sie in der Flüchtlingspolitik ihr Wertefundament oder das, was davon übrig ist, nicht komplett über Bord wirft.
0: Die Frankfurter Rundschau geht noch weiter und nennt das Ganze einen schändlichen Deal.
16: Der Schaden ist beträchtlich, ein praktischer Nutzen der Vereinbarungen nicht ersichtlich. Bisher ist nicht erkennbar, dass ein Staat bereit wäre, abgelehnte Asylsuchende aus Europa aufzunehmen. Attraktiv sein könnte es für undemokratische Regime, um ihr Ansehen zu verbessern. Falls sich ein Land finden sollte, das mitmacht, wird das kostspielig. Großbritannien verbrannte sich die Finger bei dem Versuch, Asylsuchende in Ruanda auf ihre Asylentscheidung warten zu lassen. Das Modell scheiterte, nachdem mehr als 800 Millionen Pfund für Vorbereitungen ausgegeben worden waren. Ein Klacks gegen das, was Europa wird zahlen müssen.
0: Ganz anders beurteilt das die Welt und schreibt: Nur weil in Sachen Abschiebezentren noch nicht alle Details zur Umsetzung geklärt sind, heißt das nicht, dass die EU es nicht versuchen sollte.
16: Die Drittstaatenlösung ist die beste Idee, um den Kern des Problems der illegalen Migration zu bekämpfen. Wer an der EU-Grenze um Asyl bittet, darf nicht abgewiesen werden. Das Gesuch muss geprüft werden. Und selbst bei einer Ablehnung ist es praktisch unmöglich, den illegal Eingewanderten wieder zurückzubringen. Die Drittstaatenlösung hingegen bringt den Asylbewerber in ein Land außerhalb der EU. Wird sein Gesuch abgelehnt, muss er zurück in die Heimat. Scheitert die Abschiebung, bleibt er im Drittstaat, in der Regel einem Land, das nicht dem europäischen Traum entspricht. Für jene Flüchtlinge, die keine Chance auf Anerkennung haben, entfällt somit der Anreiz, auf EU-Territorium zu gelangen und dann trotz Ablehnung dort zu bleiben. Das neue System wird nicht alle Migrationsprobleme der EU lösen. Aber in der Zwischenzeit muss man tun, was geht, anstatt, ob aus Taktik oder Verzagtheit, selbst die besten Ideen pauschal zu verwerfen.
0: Und auch die Augsburger Allgemeine hält die neuen Regeln für die richtige Entscheidung.
16: Ein Europa ohne innere Grenzen kann nur dann funktionieren, wenn es seine äußeren Grenzen schützt. Menschen, die vor politischer Verfolgung oder Krieg fliehen, gewährt dieses Europa Schutz. Das ist eine wichtige Errungenschaft. Aber nicht Schlepper und Schleuser dürfen entscheiden, wer dauerhaft in Länder wie Deutschland kommen darf, die mit guten Jobchancen und ja, auch mit hohen Sozialleistungen locken. Die Reform des Asylsystems setzt jetzt den Rahmen, der es der Bundesregierung erlaubt, abgelehnte Asylbewerber abzuschieben, wenn sie selbst oder ihre Herkunftsländer nicht kooperieren.
0: Und das waren die Standpunkte. Zusammengestellt hat sie Mareike Markosch.
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0: Und da hören wir jetzt rein in das nagelneue Album einer Hamburgerin, die vielleicht ein bisschen zu Unrecht unter dem Radar fliegt, musikalisch. Bisher zumindest. Aline Cohen heißt sie und Du bedeutest mir die Welt, ihr Album.
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18: Ich habe gerade eine Nachricht gekriegt von einem Freund, der geschrieben hat, ich habe gerade Atme ausgehört und ich sitze hier auf dem Spielplatz und ich weine. Und zwar nicht, weil ich traurig bin, sondern weil ich so emotional bin und weil ich so erfüllt bin. So, das ist total schön, dass sowas entstehen kann. Also mich freut das wirklich sehr, dass das möglich ist, mit Musik so zu bewegen.
19: Seit 20 Jahren bewegt Aline Cohen mit ihrer Musik, besingt die feinen Fäden, die Menschen verbinden, liebende Freunde, Eltern und Kinder.
17: 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Du bedeutest mir die Welt.
18: In diesen engen Beziehungen, dass man manchmal die so einfach für, auf Englisch gibt dieses for granted, also einfach so als für selbstverständlich irgendwie so hinnimmt und dass man aber sich dessen bewusst wird, dass man auch sich Zeit nimmt, wenn mal was doof gelaufen ist, zu sagen, ey, es tut mir total leid, dass das passiert ist. Aber ich wollte eigentlich sagen, Du bedeutest mir die Welt. Du bist mir ganz, ganz wichtig.
19: Intim, fast zärtlich ist die Musik von Aline Cohn, aber dabei nie kitschig oder weltfremd. Die Wahrheit, manche dieser feinen Fäden zwischen Menschen gehören eben auch gekappt.

0: Sprechen.
1: Also auf der einen Seite kann man natürlich versuchen, dran zu bauen und zusammen sich dafür zu entschließen, also für die Liebe quasi zusammen zu entschließen. Und es gibt aber natürlich auch Konstellationen, wo das nicht möglich ist, wo man dann selber irgendwann vielleicht merken muss, okay, es ist nicht möglich, ich muss mich schützen, ich muss mich zurückziehen.
2: Im Herbst ist Aline Cohen mit ihrer Band und dem neuen Album auf Tour im Norden. Ein ganz besonderes Konzerterlebnis.
1: Also es ist echt wie so ein, als ob wir uns so zusammenschalten, als ob unsere Hirne plötzlich mit so ähnlichen Wellenlängen schwingen oder sowas. Ich weiß nicht, was da passiert bei so einem Konzert, aber es ist etwas sehr, sehr Verbindendes.
3: Du brauchst dich nicht.

Wunderbar. Das war's für ein bisschen Luftklavier, so kurz vor Mitternacht. Die Musik der Singer-Songwriterin Aline Cohen. Das neue Album Du bedeutest mir die Welt. Und vorgestellt hat es uns Susanne Hasenjäger.

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1: Um 0 Uhr mit Juliette Groß. Bundesinnenminister Dobrindt hat die EU-Einigung auf sogenannte Rückkehrzentren für abgelehnte Asylbewerber gelobt. Laut dem CSU-Politiker laufen bereits Gespräche mit Drittstaaten, in denen solche Einrichtungen entstehen könnten. Unterhändler von Europaparlament und Rat hatten sich auf den Schritt geeinigt. Die Rückkehrzentren sollen außerhalb der EU geschaffen werden. In Dortmund läuft zurzeit ein Großeinsatz der Polizei. Nach WDR-Informationen soll ein 51-Jähriger nach einem Streit auf einen Polizisten geschossen haben. Da der Beamte eine Schutzweste trug, blieb er unverletzt. Anschließend soll sich der Schütze mit zwei Kindern in einer Wohnung in Dortmund verschanzt haben. Die Polizei ist mit einem Spezialeinsatzkommando vor Ort. Bei erneuten Angriffen der russischen Armee auf die Ukraine sind mehr als 20 Menschen getötet worden. Ziele waren die ukrainische Hauptstadt Kiew und die Stadt Dnipro. Aus Kiew, Florian Kellermann.
2: So viele Menschen wie in dieser Nacht brachten sich noch nie in den Metrostationen von Kiew in Sicherheit. 41.000 waren es nach Angaben der Stadtverwaltung. Insgesamt gibt es im Stadtgebiet 46 U-Bahn-Stationen, die bei Luftangriffen als Unterschlupf dienen können und dann auch die ganze Nacht über geöffnet bleiben. Die ukrainische Flugabwehr erwies sich wieder vor allem bei den ballistischen Raketen überfordert. 30 von ihnen hätten ein Ziel getroffen, so die ukrainische Luftwaffe.
1: Die EU rüstet sich für die kommende Waldbrandsaison. Laut EU-Kommission steht das bisher größte Einsatzkontingent bereit. Fast 800 Einsatzkräfte aus 14 europäischen Ländern. Sie sollen vor allem in den Hochrisikogebieten stationiert werden, unter anderem in Griechenland, Frankreich oder Portugal. Außerdem stellt die EU Löschflugzeuge und Hubschrauber bereit. Tennisprofi Alexander Zverev hat das Halbfinale der French Open erreicht und darf weiter auf seinen ersten Grand-Slam-Sieg hoffen. Der Hamburger besiegte den Spanier Rafael Jodar in 3 Sätzen. Aus Paris, Guido Ringel.
3: Der 19-jährige Spanier hat in den letzten Wochen beeindruckt und viel gewonnen, aber Zverev war in diesem Viertelfinale eine Nummer zu groß. Jodar kam zwar mit Elan und guten Ideen auf den Platz, aber sein Können verpuffte dann schnell. Der Hamburger Zverev übernahm Mitte des ersten Satzes die Initiative und war derjenige, der das Spiel anschließend bestimmen konnte. Hart von der Grundlinie, fast keine Fehler und immer wieder der Aufschlag, der ihn praktisch unbezwingbar macht, wenn er kommt. Und er kam. So gut wie der Deutsche in diesem Jahr in Paris spielt, wird er kaum aufzuhalten sein.
1: Das waren die Nachrichten. Das Wetter in Deutschland. Von West nach Ost ziehender Regen, teils mit Gewittern, Tiefstwerte 16 bis 7 Grad, tagsüber Wechsel aus Sonne und Wolken mit Schauern und Gewittern, Höchstwerte 18 bis 23 Grad. Am Donnerstag kalter, von Westen her Schauer und Gewitter. Es ist 0 Uhr 3.
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4: Mit der Info für alle in Bayern, Sie können sich wieder hinlegen, die Unwettergefahr ist vorbei. So, jetzt auf die Straßen. Die A1 Münster Richtung Osnabrück zwischen Ladbergen und Lengerich ist bis 6 Uhr noch gesperrt wegen eines defekten LKW. Die A1 Osnabrück Richtung Bremen zwischen Arnhorner Heide und Wildeshausen West ist ebenfalls noch bis 6 gesperrt wegen einer Nachtbaustelle. Die A1 Lübeck-Hamburg, da der Schwertransport und deswegen Stau in beiden Richtungen an der Norderelbbrücke. A4 Dresden-Görlitz, da ist auf Höhe Pulsnitz wegen eines Schwertransports vorübergehend in beiden Richtungen gesperrt. Davon betroffen sind auch die Anschlussstellen in beiden Richtungen. Die A71 Suhl Richtung Erfurt zwischen Oberhof und Gräfenroda. Hier ist wegen Wartungsarbeiten in den Tunneln Rennsteig und Alte Burg bis ca. 6 noch gesperrt. Die Umleitungen hier die U11. A94 Passau Richtung München. Hier ist der Tunnel Einhausung-Wimpersing immer noch gesperrt nach Auslösung der Höhenkontrolle. Nach Berlin. Die A111 Charlottenburg-Dreieck-Oranienburg ist zwischen am Festplatz und Seidelstraße in beiden Richtungen bis ca. 5 Uhr noch gesperrt wegen Tunnelwartungsarbeiten. Ebenfalls bis 5 in beiden Richtungen die A113 Schönefeld-Neukölln zwischen Schönefeld-Süd und Spätstraße. Das war's. Gute Fahrt durch diese Nacht.
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4: Aus dem Studio von NDR Info in Hamburg mit Nikolai Russ. Wir haben das gerade eben schon gehört. Die EU-Migrationspolitik, die soll härter werden. Darauf haben sich die EU-Mitgliedstaaten geeinigt und das Europäische Parlament auch. Und auch darauf, wie das klappen soll, nämlich mit einer neuen Rückführungsverordnung und Abschiebezentren außerhalb der EU. Doch dafür braucht es Partnerländer. Katrin Schmidt berichtet.
5: Mit der Rückführungsverordnung werde es nun gelingen, wieder deutlich mehr Ordnung, Klarheit und Konsequenz in die europäische Migrationspolitik zu bringen, so der deutsche Innenminister Dobrindt, nach der Einigung, die nun den Asylpakt, der in 10 Tagen in Kraft tritt, ergänzen soll. Bisher verlassen nämlich nur 28% aller ausreisepflichtigen Menschen auch wirklich die EU. Diese Zahl soll nun deutlich steigen, im Wesentlichen durch 3 Punkte. Innerhalb der EU sollen die Abschiebeverfahren effizienter werden, auch indem ablehnende Asylbescheide gegenseitig anerkannt und von jedem EU-Land vollzogen werden können. Dazu sollen Ausreisepflichtige stärker zur Kooperation verpflichtet werden. Tun sie das nicht, können einheitlich Leistungen gekürzt werden oder nun eine deutlich verlängerte Abschiebehaft verhängt werden. Und der Weg ist nun frei, um Abschiebezentren in Drittstaaten zu errichten. Dorthin könnten abgelehnte Asylbewerber gebracht werden, deren Abschiebung sonst scheitert, weil etwa das Heimatland sie nicht zurücknimmt. Nun gehe es darum, so Dobrindt, den Aufbau dieser Return-Hubs voranzutreiben. Deutschland ist gemeinsam mit anderen EU-Staaten wie den Niederlanden, Dänemark, Griechenland, Österreich und der EU-Kommission dabei, Gespräche mit möglichen Partnerländern zu führen. In diesem Zusammenhang werden häufig Länder wie Ruanda, Uganda, Mauretanien, Usbekistan und Äthiopien genannt.
4: Katrin Schmidt über die neue EU-Rückführungsverordnung. Doch die ist beileibe nicht bei allen beliebt. Zu den Gegnern gehört zum Beispiel der grüne Europaabgeordnete Erik Marquardt. Mit ihm hat mein NDR-Kollege Markus Schubert gesprochen und der Einstieg in das Gespräch war: Das Prinzip der sogenannten Return Hubs ist klar. Aus den Augen, aus dem Sinn. Wenn jemand die EU erst einmal verlassen hat und in einem Abschiebegefängnis in einem Land steckt, wo sich weder die einheimische Politik noch einheimische Medien übermäßig für das Geschehen interessieren, wie lassen sich Missstände dann noch aufdecken und ihnen begegnen?
6: Ich glaube, das ist eine der Gefahren, die bei diesen Return-Hubs besteht. Diese Lager sollen ja abschrecken. Man möchte zeigen, guckt mal, wenn ihr in der EU versucht, Asyl zu bekommen und dabei nicht erfolgreich seid, dann werdet ihr schnell dahin geschickt, wo der Pfeffer wächst, und habt dort eben auch sehr schlechte Bedingungen, damit ihr vielleicht dann irgendwie sozusagen freiwillig zurück nach Hause geht. Aber ich glaube, da hat man die Rechnung ohne die Praxis gemacht. Die Menschen verschwinden ja nicht einfach, wenn sie in diesen Lagern untergebracht sind. Und natürlich werden solche Lager nicht nur rechtlich, sondern auch finanziell sehr, sehr hohe Kosten erzeugen, geschweige denn von den menschenrechtlichen Kosten, die da entstehen.
7: Wo sehen Sie solche Zentren entstehen, das bisher ja auch in der Kooperation zwischen Italien und Albanien hakt, eben weil europäische Gerichte im EU-Asylrecht trotz Outsourcing des Rechtsvollzugs ja zuständig bleiben?
6: Genau, es ist sehr einfach, sich auf einem weißen Blatt Papier so ein Zentrum in der Theorie irgendwie aufzumalen, aber sehr schwer, Staaten zu finden, die bereit sind, da mitzumachen. Nehmen wir Albanien als Beispiel. Die haben jetzt auch sicherlich, um ihre Aktien beim EU-Beitritt zu erhöhen, zugestimmt, solche Verantwortung für so ein Zentrum zu übernehmen. Aber es hat Italien unheimlich viel Geld gekostet und die rechtlichen Hürden sind immer noch nicht aus dem Weg geräumt. Albanien hat jetzt aber auch gesagt, wir werden das maximal bis 2030 machen, dann wollen wir EU-Beitrittskandidat bzw. Mitglied werden, sodass dann so ein Zentrum dort nicht mehr stattfinden kann. Also die Zahl der Länder, insbesondere der Demokratien, bei denen man sich mit Geld solche Lager kaufen kann, ist wirklich sehr, sehr überschaubar. Mal gucken, ob man überhaupt ein Land findet. Und dann muss man eben auf Diktaturen zurückgreifen, wo quasi qua Definition schon die Bedingungen wahrscheinlich nicht entsprechend der EU Regeln sind, und dann wird man eben auch es mit Gerichten zu tun bekommen, die dann sagen, also das entspricht nicht den EU-Regeln, ihr müsst das Zentrum wieder zumachen. Und unter dem Strich könnte bei diesen, ich muss sagen, populistischen Ideen, die jetzt in die Praxis umgesetzt werden, vor allem stehen, dass es sehr viel Steuergeld kostet und sehr wenig bringt.
7: Wenn Sie, wie ich annehme, präzises Monitoring wollen in solchen Einrichtungen, sofern sie zustande kommen, auch mehr anwaltliche Unterstützung wieder, gerade in solchen Return-Hubs, warum sind Sie nicht Teil der gestalterischen Mehrheit geworden, schon bevor der Trilog eingesetzt hat, also schon im Europäischen Parlament? Also die Mehrheit, die die Regeln setzt. Oder war es Ihnen wichtiger, dass Christdemokraten und Konservative von links und rechts zerquetscht werden, um dann auf Sie zeigen zu können? Schaut mal, jetzt blicken Sie nach rechts.
6: Ja, die Gesamtwetterlage im Europäischen Parlament ist nicht nur etwas komplexer, als wir es in der Frage jetzt dargestellt haben, sondern insgesamt ziemlich komplex. Es ist ja so, also wenn Sie es konkret wissen wollen, wir haben wirklich sehr viele Änderungsanträge zu diesen ganzen Vorschlägen eingereicht und versucht da auch konstruktiv etwas in die richtigen Bahnen zu lenken. Aber in der Tat, wenn man sich eben schon grundsätzlich nicht darauf einigen kann, dass die Menschenrechtslage in solchen Lagern dann auch engmaschig überwacht werden muss, um Menschenrechte dann dort auch sicherzustellen, dann sind für uns eben auch Grenzen überschritten. Es ist ja nicht so, dass wir das nicht versucht hätten, sondern so, dass die Konservativen hier ganz gezielt, das kam ja heraus, dass es da Chatgruppen gab, auch mit Rechtsextremen versucht haben, Kompromisse zu finden. Und jetzt sieht das Ergebnis so aus, dass die Konservativen zusammen mit Rechten und Rechtsextremen, auch die AfD hat ja damit verhandelt, ein Ergebnis gefunden haben, und das ist eher, ich glaube, Ergebnis einer Treibjagd von Rechtspopulisten als einer ernsthaften Analyse der Probleme, die wir zu lösen haben.
7: Aber kann es Zustand in der Migrationspolitik in einem rechtsstaatlichen Europa bleiben, dass einerseits Asyl an Menschen gewährt wird, denen es zusteht, andererseits aber auch mehr als 2/3 der abgelehnten Bewerber bleiben, weil sie nicht ausreichen? Oder hüllt man auch so den gesellschaftlichen Rückhalt für erstens das Asylsystem und die Akzeptanz für Migration im Allgemeinen aus?
6: Es ist ja nicht so, dass jede Person, die nicht erfolgreich ist in einem Asylantrag, dann eben abgeschoben werden kann. Und wenn Sie das zu Ende denken, was Sie gerade ja, also nicht suggestiv, aber sage ich mal mit einer Richtung fragen, dann bedeutet das eben, dass man sagt, also wenn alle, die sofort abgelehnt werden beim Asylantrag, abgeschoben werden, dann muss man auch Menschen abschieben, denen ganz unmittelbar Gefahr an Leib und Leben droht. Und das entspricht eben nicht dem, was wir in der Verfassung und unserem Rechtsstaat festgelegt haben. Also ich glaube, dass in der ganzen Migrationspolitik, aber besonders bei Rückführung, sehr wichtig wäre, dass wir uns erlauben, und das ist in Demokratien immer sehr wichtig, auch zu differenzieren. Man redet sehr gerne bei Rückführung über die schweren Straftäter. Und nun hat niemand Empathie mit schweren Straftätern. Aber die Regeln, die dann geschaffen werden, treffen eben auch gut integrierte Familien mit Kindern, treffen die Personen, die einem morgens beim Bäcker die Brötchen verkauft, treffen die Menschen aus den Handwerksbetrieben, die dort arbeiten und dringend gebraucht werden, die auch keinen Aufenthaltsstatus in jedem Fall haben. Und sich das einmal genauer anzugucken, statt sozusagen mit Schaum vorm Mund so zu tun, als sei es richtig, einfach jede Person, die in einem Asylverfahren abgelehnt wurde, jetzt sofort dahin zu schicken, wo der Pfeffer wächst. Das ist nicht so, dass man da nur Probleme löst, wenn man das so denkt, sondern man schafft ganz viele neue, schafft im Zweifelsfalle Spaltung in der Gesellschaft, aber eben auch Parallelgesellschaften ohne Rechte.
8: Sagt der Grünen-Politiker Erik Marquardt im Gespräch mit meinem NDR-Kollegen Markus Schubert.
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8: Die EU hat also den Weg für schnellere Abschiebungen freigemacht. Doch viele Fragen sind noch offen und viele Probleme ungelöst. Dazu der Kommentar von ARD-Europa-Korrespondent Andreas Mayer-Feist.
9: Der für Migration zuständige EU-Kommissar Magnus Brunner lobte die Einigung. Das sei genau das, was sich Bürgerinnen und Bürger erwarteten. Nun werde geliefert. Das könnte sich als eine sehr optimistische Einschätzung erweisen. Rückkehrzentren in Drittstaaten einzurichten und dann auch rechtskonform zu betreiben, wird in der Praxis sehr schwierig werden. Der rechtliche Rahmen ist da, aber die EU sollte nicht falsche Erwartungen wecken. Zumindest sollte sie klar benennen, welche diplomatischen und logistischen Hürden noch zu überwinden sind, ganz zu schweigen von den enormen Kosten, die auch noch nicht geklärt sind. Deutschland sucht schon intensiv nach Partnerstaaten. Es fehlen konkrete Zusagen. Und selbst wenn es die geben wird, die EU-Grundrechteagentur wird genau hinschauen, damit die geplanten Einrichtungen nicht zu rechtsfreien Räumen werden. Die EU sagt, man habe aus Großbritanniens gescheitertem Ruanda-Modell gelernt und auch aus dem blockierten Albanien-Konzept der italienischen Regierung. Das heißt aber nicht, dass alles, was nun geschieht, nicht streng überprüft wird. Und das bedeutet, nationale und europäische Gerichte könnten auch die scheinbar standfeste EU-Version als fragil erscheinen lassen. Die EU kann und wird versuchen, ihr Konzept durchzusetzen. Hier sollte sie aber nicht zu kurzsichtig vorgehen. Sie sollte sich zuallererst an das grundlegende Problem heranwagen. Und das liegt in der Zukunft und wird allzu leicht verdrängt. Irgendwann läuft jede Frist aus. Abgelehnte Asylbewerberinnen und Bewerber, deren Herkunftsländer eine Rücknahme verweigern, können nicht ewig in solchen Zentren verbleiben. Konsequenterweise muss die EU also den Druck auf unkooperative Staaten erhöhen. Die stille Erwartung, dass allein das Konzept dazu führt, dass Europa zu unattraktiven Zielregion wird, kann funktionieren, muss es aber nicht. Das bedeutet, sie stellt die EU erst vor grundsätzliche Probleme. Die irreguläre Migration ganz zu stoppen wird nie funktionieren, auch das muss man ehrlicherweise sagen. Sie zu bremsen und zu steuern, das könnte funktionieren, aber dabei darf es nicht unmenschlich zugehen, auch das erwarten die Bürgerinnen und Bürger. Auf der anderen Seite sollte sich die EU endlich etwas einfallen lassen, um die Einwanderung, die sie braucht, besser zu steuern. Denn davon hängt ab, wie wir wirtschaftlich aufgestellt sind in der Zukunft. Am Ende auch, wie lange wir arbeiten müssen, um Lücken zu füllen, weil niemand da ist, der wichtige Tätigkeiten übernehmen kann. Das ist eine Zukunftsfrage, die wirklich zählt. Auch darauf erwarten Europäerinnen und Europäer eine gute und glaubwürdige Antwort.
8: Die Meinung von Andreas Meyer-Fest.
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8: Um genau 21:15. Für viele in der EU ist er die große ungarische Hoffnung, der neue Ministerpräsident des Landes. Jetzt war er auf Besuch in Berlin beim Bundeskanzler und Georg Schwarte hat den gemeinsamen Auftritt verfolgt.
10: Da steht der junge, 45-jährige ungarische Premier Peter Morgia im Kanzleramt, sein Antrittsbesuch. Und der Bundeskanzler kommt aus dem Lächeln und Schwärmen gar nicht mehr heraus.
11: Antrittsbesuche sind ja immer auch ein Neuanfang. Für diesen Besuch gilt das in ganz besonderer Weise.
10: Denn diesem Neuanfang wohnt ein besonderer Zauber inne. Eine Zweidrittelmehrheit hat der ungarische Gast vor wenigen Wochen geholt. Nicht gegen irgendwen, sondern gegen Viktor Orban. 16 Jahre war der Rechtspopulist an der Macht, hatte Merz, der EU, der Ukraine zuletzt wieder und wieder das Leben schwer gemacht. Der Kanzler verhehlt nicht, wie sehr ihn dieser Wahlsieg freut.
11: Das ist ein tiefer Einschnitt in der Geschichte Ungarns nach dem Ende des Kalten Krieges.
10: Und Friedrich Merz hört gar nicht mehr auf zu lächeln und zu loben.
11: Der Wahlsieg ist auch eine Inspiration für ganz Europa.
10: Denn zuletzt waren die Rechtspopulisten in Europa auf dem Vormarsch. Der Blick in die europäische Nachbarschaft machte Merz da nicht nur Hoffnung. Jetzt also das Beispiel Ungarn.
11: Peter Modja hat bewiesen, das Pendel schwingt nicht nur in eine Richtung, in die Richtung des Illiberalen oder gar Autoritären. Es kann auch zurück und eindrucksvoll in die Mitte zurückschwingen.
10: Der 45-Jährige steht da neben dem Kanzler, selbstbewusst und laut eigener Aussage bereit und willig, Ungarn wieder zu einem konstruktiven Partner in der EU zu machen.
12: Danke sehr, danke Herrn Bundeskanzler, danke für die Möglichkeit, danke für Ihre Einladung.
10: Als er dann gefragt wird, was er dem Kanzler denn raten würde, um die immer stärker werdende AfD hier in Deutschland wieder kleiner zu machen, winkt Modja allerdings bescheiden ab. Wer bin ich, um dem amtierenden Bundeskanzler hier Ratschläge zu geben, sagt er, um dann aber doch zu erzählen, wie er tausende Kilometer in Ungarn durchs Land und jedes noch so kleine Dorf gezogen sei, um für seine Sache zu werben. Das Geheimnis für den Erfolg meiner Partei, TISA, Arbeit, Arbeit, Arbeit. Merz steht da und hört aufmerksam zu, um Modja dann zu versichern, alle Türen stünden Ungarn in Berlin jetzt offen, auch für mehr wirtschaftliche Kooperation. Deutschland ist schon jetzt Ungarns wichtigster Handelspartner. In Sachen Ukraine hofft Merz, dass dieses Ungarn jetzt anders als unter Orban einen möglichen EU-Beitrittsprozess nicht mehr blockiert. Und was ist mit militärischer Hilfe?
11: Im Hinblick auf die militärische Unterstützung der Ukraine werden wir jetzt mit der neuen ungarischen Regierung sprechen.
10: Das allerdings dürfte weiterhin schwierig bleiben. Modja, der gerade mit dem ukrainischen Präsidenten Selenskyj über mehr Grundrechte für die ungarische Minderheit in der Ukraine verhandelt, war hier sehr klar. Unter seiner Führung, sagt er, werde es weiterhin weder Waffen noch Soldaten aus Ungarn für die Ukraine geben.
8: Probleme bei der Wohnungssuche wegen des Kopftuchs oder Absagen bei der Jobsuche wegen einer Behinderung. Die Zahl der Anfragen an die Antidiskriminierungsstelle des Bundes hat zugenommen und im vergangenen Jahr ein Rekordhoch erreicht. In mehr als 40% der Fälle ging es um Rassismus und Antisemitismus. So steht es im Jahresbericht, bei dessen Vorstellung mein Kollege Chris Berdrow dabei war.
13: Die Antidiskriminierungsbeauftragte des Bundes, Ferda Ataman, beginnt ihr Statement mit Selbstverständlichkeiten. Sie sagt, dass Diskriminierung in Deutschland verboten ist, dass es uns alle angeht, wenn Menschen benachteiligt werden, allein wegen ihrer Herkunft oder einer Behinderung zum Beispiel. Und dass genau das leider trotzdem jeden Tag geschieht. Ataman berichtet über konkrete Fälle, zum Beispiel über einen Mann, der von einem Gastwirt nicht ins Lokal gelassen wird.
14: Er beschimpft den Mann mit einem rassistischen Begriff für Sinti und Roma und sagt offen, dass er ihn nicht bewirten wolle, weil, ich zitiere, einer von euch schon mal die Zeche geprellt hat.
13: Oder ein Rollstuhlfahrer, der jeden Tag auf die Bahn angewiesen ist.
14: Immer wieder funktionieren die Rampen nicht, immer wieder steht er abends als einziger Gast auf dem Bahngleis und kommt erst heim, wenn die Kinder schon schlafen.
13: Mehr als 13.000 Mal hatte die Antidiskriminierungsstelle im vergangenen Jahr mit solchen oder ähnlichen Fällen zu tun. Doppelt so häufig wie noch vor 5 Jahren. Im Vergleich zum Vorjahr nahm die Zahl der Fälle um 15% zu. Und trotzdem?
14: Sie sind nur die Spitze des Eisbergs. Die meisten Menschen machen Diskriminierung mit sich alleine aus.
13: Ferda Ataman sieht in den Zahlen einen Beleg dafür, dass sich rassistische Einstellungen in Deutschland verfestigen. 43% der Hilfesuchenden fühlten sich rassistisch diskriminiert. Sie waren damit erneut die größte Gruppe. Gefolgt von Benachteiligungen wegen einer Behinderung, dem Geschlecht oder sexueller Orientierung, Alter sowie Religion und Weltanschauung. Besonders häufig erleben Menschen Diskriminierung bei der Arbeit, der Wohnungssuche und zunehmend, so Ferda Ataman, in Ämtern und Behörden.
14: Zählt man alle gemeldeten Diskriminierungen zusammen, die im Kontakt mit staatlichen Stellen entstanden sind, ergibt das ein Viertel aller Anfragen.
13: Nicht zuletzt dieser Punkt führt zu der Frage, was der Staat tut, um Diskriminierung besser zu bekämpfen. Die Bundesregierung will das zentrale Gesetz dazu, das Allgemeine Gleichbehandlungsgesetz, reformieren. Sie hat kürzlich einen Entwurf dazu vorgelegt. Unter anderem mit längeren Klagefristen für Betroffene. Statt 2 sollen sie 4 Monate Zeit bekommen. Die Antidiskriminierungsstelle soll in Gerichtsverfahren Beistand leisten dürfen. Eva Andrade vom Antidiskriminierungsverband hält all das für nicht ausreichend. Sie verlangt unter anderem, dass das Gesetz in Zukunft auch für Ämter und Behörden gilt.
15: Es ist einfach nicht vermittelbar, dass Menschen gegenüber privaten Unternehmen teilweise besser geschützt sind als gegenüber staatlichen Stellen.
13: Andrades vermisst in dem Regierungsentwurf außerdem ein Klagerecht für Verbände wie ihren. Die Aufgabe, gegen Diskriminierung vorzugehen, werde zu stark auf die Betroffenen abgewälzt.
8: Gesammelt für Werbezwecke genutzt vom Landeskriminalamt. Es geht um Standortdaten von Smartphones. Recherchen des Bayerischen Rundfunks und der Plattform netzpolitik.org zeigen jetzt, mindestens 2 Landeskriminalämter haben solche Daten bei ihren Ermittlungen genutzt. Das LKA in Mecklenburg-Vorpommern, das hat bestätigt, Zitat, in geringem Umfang Standortdaten aus der Werbeindustrie eingesetzt zu haben. Zitat Ende. Auch das LKA Brandenburg hat eingeräumt, Dienste von Standortdatenhändlern zu nutzen. Damit gibt es zum ersten Mal Belege, dass deutsche Behörden kommerziell gehandelte Standortdaten ausgewertet haben. Warum das schwierig sein könnte, Maximilian Zierer.
16: In der EU ist der Verkauf von Standortdaten ohne explizite Einwilligung der Nutzer eigentlich verboten. Marc Zöller, Professor für Strafrecht und Digitalisierung an der LMU München, hält es für nicht gesetzeskonform, wenn deutsche Polizeibehörden solche Standortdaten aus Smartphone-Apps nutzen.
17: Also im Moment, wer das macht, handelt ohne gesetzliche Grundlage und damit rechtswidrig.
16: Eigentlich werden die Daten für Werbezwecke erhoben, dem stimmen Smartphone-Nutzer in der Regel zu. Wenn die Polizei solche Daten für Ermittlungen nutzt, handelt es sich laut Zöller um eine Zweckänderung und damit um einen Eingriff in das Grundrecht der informationellen Selbstbestimmung. Und dafür reiche die derzeitige Gesetzeslage weder im Bund noch in den Ländern aus. BR und Netzpolitik.org haben alle 16 Landeskriminalämter in Deutschland gefragt, ob sie Daten von Datenhändlern einsetzen. Die LKAs in Bremen, Hessen, Rheinland-Pfalz, Sachsen-Anhalt und Schleswig-Holstein verneinten dies. Die restlichen 9 Landeskriminalämter machten keine Angaben und beriefen sich auf Geheimschutzgründe. Strafrechtsexperte Marc Zöller von der Münchner LMU.
17: Also sagen wir mal, wenn man es nicht machen würde, könnte man es ja auch schreiben. Das spricht dafür, dass auch dort es zumindest in Erwägung gezogen wird.
16: Der Landesdatenschutzbeauftragte von Mecklenburg-Vorpommern, Sebastian Schmidt, hat durch die Recherchen von BR und Netzpolitik.org erfahren, dass das dortige LKA Standortdaten von Datenhändlern eingesetzt hat. Jetzt hat er ein Prüfverfahren eingeleitet.
18: Es geht uns ja darum, dass die Polizei sich mit Blick auf den Datenschutz rechtskonform verhält. Das ist ja unser primäres Anliegen. Und wenn hier eine Datenverarbeitung ohne Rechtsgrundlage stattfindet, dann sind wir natürlich dazu gehalten, dass wir da eine entsprechende Maßnahme ergreifen.
16: Datenschützer Schmidt sieht eine Gefahr darin, dass die Polizei bestehende gesetzliche Regelungen umgehen könnte.
18: Die Schwierigkeit ist halt, dass sich mit solchen Daten tatsächlich Standortprofile erstellen lassen. Das ist dann ähnlich wie eine Funkzellenabfrage oder eine Echtzeitortung.
16: Bei diesen Maßnahmen ortet die Polizei Handys von Verdächtigen. In der Regel müssen Richter die Maßnahmen anordnen.
18: Und einen solchen Richtervorbehalt würde man zum Beispiel umgehen, wenn man kommerzielle Standortdaten nutzt, ohne dass man eine entsprechende Rechtsgrundlage dafür hat.
16: Das LKA Mecklenburg-Vorpommern betont auf Nachfrage von BR und Netzpolitik.org, Standortdaten kommerzieller Datenanbieter seien lediglich in der Vergangenheit genutzt worden. Zitat: Gegenwärtig und auch zukünftig sei die Verwendung nicht vorgesehen.
4: Maximilian Zierer berichtete.
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19: Mit Christian Hake. Die French Open in Paris biegen so langsam auf die Zielgerade ein. Zumindest ist Tennisprofi Alexander Zverev schon im vorletzten Kapitel unterwegs. Souveräner Sieg im Viertelfinale. Die nächste Hürde, die er am Freitag im Halbfinale nehmen muss, die heißt Jakub Menšík. Der Tscheche setzte sich in der Night Session gegen den Brasilianer Fonseca in 3 Sätzen durch. Frage an unseren Experten vor Ort in Paris, an Guido Ringel. Wie ernst muss Zverev denn diesen Gegner nehmen?
20: Also die ehrliche Antwort wäre gar nicht ernst, denn das Tennis des Alexander Zverev ist dem von Menšík klar voraus und überlegen. Wenn man das direkt miteinander vergleicht, was man in den Tagen von Paris hier jeweils gesehen hat, dann spielt da die Nummer 3 der Welt und Topfavorit und alle anderen hecheln irgendwie hinterher. Denn das, was der Hamburger hier bislang spielt, ist vielleicht das beste Tennis seines Lebens. Da kommt ein junger Mann, 20 Jahre wie Menšík, noch nicht dran. Ganz einfach. Aber diese Vergleiche sind natürlich immer unfair und werden der Ausgangslage auch nicht ganz gerecht, denn das ist hier das Halbfinale eines Grand Slam Turniers und da kann immer alles passieren. Der eine flattert, der andere wächst über sich hinaus. Klar, Zverev ist der Favorit, aber er muss erstmal sein Niveau wieder zeigen, seine Leistung bestätigen und das ist nach fast 2 Wochen Anspannung immer so eine Sache. Die Erfahrung spricht für ihn, Zverev, seine bisherigen Leistungen auch, aber er ist gut beraten, einen Jakub Menšík aus Tschechien sehr ernst zu nehmen und nicht arrogant in die Partie zu gehen am Freitag.
19: Bis Freitag ist er noch ein bisschen hin und deswegen schaut mein Kollege Steffen Gahr jetzt erstmal auf diesen Mittwoch bei dem French Open.
21: In Paris gibt's italienische Meisterschaften, auf Mallorca eine Torte. Rafael Nadal hat Geburtstag. Der 14-malige Sieger von Roland Garros feiert an diesem Mittwoch seinen 40. Geburtstag. Dabei wollen auf Nadals Lieblingstennisplatz 3 Italiener ins Halbfinale. Flavio Cobolli ist einer von ihnen. Der 24-Jährige stand dieses Jahr im Finale von München. Jetzt trifft er auf Felix Auger-Aliassime. Der Kanadier ist neben Alexander Zverev der letzte verbliebene Top-10-Spieler in Paris. Aber gegen Cobolli hat Auger-Aliassime noch nie gewonnen. Im anderen Viertelfinale treffen Matteo Berrettini und Matteo Arnaldi aufeinander. Diese Partie wird am Abend in der sogenannten Night Session ausgetragen. Zum Start in den Tag kämpfen 4 Frauen um die letzten beiden Plätze im Halbfinale. Auch die Weltranglistenerste Arina Sabalenka will den Sprung dahin schaffen.
19: Die deutsche Fußballnationalmannschaft ist im WM-Land USA angekommen. Um kurz vor 22.30 Uhr unserer Zeit ist die Linienmaschine mit unserem Team in Chicago gelandet. Nach dem Einchecken im Hotel ist erstmal Ausruhen und Akklimatisieren angesagt. Sonntag dann der letzte Test vor dem Turnier gegen die Gastgeber aus den USA. Das erste Spiel bei der WM dann am 14. Juni gegen Curaçao. Und beim Stichwort Fußball-WM in den USA, da kommen natürlich Erinnerungen hoch, allerdings keine guten. 1994 war die Mannschaft als Titelverteidiger ins Turnier gegangen und dann gegen Bulgarien gescheitert. Über dieses Turnier gibt es jetzt eine ganz neue Dokumentation. WM 1994, 11 Helden, ein Albtraum heißt die. Mein Kollege Martin Roschitz hat sie bereits gesehen und er weiß, was diese Doku so besonders macht.
22: Ja, hier geht's nicht nur um Fußball, sondern um ein komplettes Gesellschaftsbild der 90er Jahre. Da prallen Ossis und Wessis aufeinander. Spielerfrauen werden plötzlich Medienthema. Eitelkeiten und Machtkämpfe eskalieren. Und mittendrin der wie aus der Zeit gefallene Bundestrainer Berti Vogts aus Korschenbroich am Niederrhein.

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1: Um 0.29 Uhr mit Juliette Groß. Bundesinnenminister Dobrindt hat die neue EU-Rückkehrverordnung begrüßt. Dobrindt sprach von mehr Möglichkeiten der Kontrolle und des konsequenten Vorgehens an den EU-Außengrenzen. Aus Berlin, Jasper Ruppert.
2: Zentraler Bestandteil der Einigung ist der Plan von sogenannten Return Hubs, Abschiebezentren in Ländern außerhalb der EU. Dort sollen Asylbewerber hingebracht werden können, die kein Bleiberecht in der EU haben, die aber nicht in ihre Herkunftsländer abgeschoben werden können. Die Return Hubs seien ein deutlicher Schlag gegen das Geschäftsmodell der kriminellen Schleuserbanden, erklärte Dobrindt. Die Grünen sehen das anders. Familien mit Kindern über Jahre zu inhaftieren und Menschen in Lager in Drittstaaten abzuschieben, hat mit wirksamer rechtsstaatlicher Migrationspolitik nichts zu tun, sagte Parteichef Felix Banaschak der Deutschen Presseagentur.
1: Ab wie vielen Stunden Verspätung bekommen Flugpassagiere eine Entschädigung? Europaparlament und EU-Rat verhandeln gerade über die Frage. Die meisten Mitgliedsländer wollen erreichen, dass Flugreisende erst nach 4 Stunden Verspätung entschädigt werden. Das Europaparlament und auch die deutsche Bundesregierung sind allerdings dafür, dass der Status quo bleibt und es schon ab 3 Stunden Verspätung Geld zurückgibt. Der Staat soll sich beim Thema künstliche Intelligenz komplett raushalten. Das war bislang die Haltung von Donald Trump, jetzt aber ein Strategiewechsel. Der US-Präsident hat ein Dekret erlassen. Darin fordert er die großen Tech-Konzerne auf, neue KI-Modelle vor der Veröffentlichung freiwillig überprüfen zu lassen, und zwar von der US-Regierung. 30 Tage hat sie dafür Zeit. Hintergrund sind offenbar wachsende Sicherheitsbedenken bei KI-Software. Touristen müssen für den Kölner Dom ab 1. Juli Eintritt bezahlen. Die Einnahmen seien für den Erhalt der Kathedrale vorgesehen, erklärt das Domkapitel. Aus Köln, Mathis Trapp.
3: Ab 14 Jahren werden 12 Euro Eintritt fällig für die Besichtigung des Innenraums des Kölner Doms. Schülerinnen und Schüler bis 13 Jahre, Studierende und Auszubildende zahlen die Hälfte. Eine Ermäßigung gibt es auch für Inhaber eines NRW-Sozialpasses. Seniorinnen und Senioren zahlen dagegen den Vollpreis. Freien Eintritt haben Schwerbehinderte und ihre Begleitung. Außerdem wird der Eintritt an bestimmten Feiertagen für alle kostenlos sein, zum Beispiel rund um die Heiligen Drei Könige, den 1. Mai, den Tag der Deutschen Einheit und zur Kölner Nacht der Museen. Auch der Besuch der Gottesdienste bleibt kostenlos. Wer beten oder eine Kerze anzünden will, hat ebenfalls freien Eintritt in den Dom und muss einen separaten Eingang am Gebetsbereich der Schmuckmadonna nutzen. Der Unterhalt des Doms kostet täglich 44.000 Euro, jährlich sind es 16 Millionen.
1: Das Wetter in Deutschland. Von West nach Ost ziehender Regen, teils mit Gewittern, Tiefstwerte 16 bis 7 Grad. Tagsüber Wechsel aus Sonne und Wolken mit Schauern und Gewittern, Höchstwerte 18 bis 23 Grad. Am Donnerstag heiter, von Westen her Schauer und Gewitter, 18 bis 25 Grad. Am Freitag gebietsweise Schauer und Gewitter, 15 bis 22 Grad. Das waren die Nachrichten.
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4: Zunächst eine Gefahrenmitteilung für die Gemeinde Ostrach im Landkreis Sigmaringen. In Ostrach und seinen Ortsteilen gab es großflächige Stromausfälle, die mit entsprechenden Einschränkungen im Festnetz und Mobilfunknetz verbunden waren. Aufgrund der instabilen Versorgungslage wird das Feuerwehrhaus Ostrach in der Schießstadtstraße 8 diese Nacht besetzt sein. In Notfällen können Sie sich direkt dorthin wenden. Jetzt auf die Straßen. Die A1 Münster Richtung Osnabrück zwischen Lattbergen und Lengerich ist noch bis 6 Uhr wegen eines LKW-Unfalls gesperrt. A1 Osnabrück Richtung Bremen zwischen Ahlhorner Heide und Wildeshausen West ist wegen einer Nachtbaustelle noch bis 6 Uhr gesperrt. Die A1 Lübeck-Hamburg an der Norderelbbrücke, Stau in beiden Richtungen aufgrund eines Schwertransports. Die A4 Dresden-Görlitz. Hier ist auch für Pulsnitz wegen eines Schwertransports vorübergehend in beiden Richtungen gesperrt. Davon betroffen auch die Anschlussstellen in beiden Richtungen. Die A71 Suhl Richtung Erfurt ist zwischen Oberhof und Gräfenroda wegen Wartungsarbeiten bis 6 Uhr am Tunnel Rennsteig und am Tunnel Alteburg gesperrt. Die Umleitung hier die U11. A94 Passau Richtung München. Hier ist im Tunnel Einhausung-Wimpersing im Moment immer noch gesperrt nach Auslösung der Höhenkontrolle. Und in Berlin die A111 Charlottenburg-Dreieck-Oranienburg ist zwischen am Festplatz und Seidelstraße in beiden Richtungen bis 5 gesperrt. Und die A113 Schönefeld-Neukölln

0: Köln, die ist zwischen Schönefeld Süd und Spätstraße in beiden Richtungen auch bis 5 gesperrt. Das war's. Gute Fahrt.
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0: Mit Nikolai Russ. Sie haben es sicherlich gehört in den Nachrichten gestern. Der Ukraine-Krieg bekommt wohl gerade eine neue Dynamik. Das ukrainische Militär trifft fast täglich russische Raffinerien, Öldepots oder Rüstungsfabriken. Und das alles weit auf russischem Gebiet. Das hat zur Folge, dass sich Russland schwerer tut, zum Beispiel in der Frontlogistik und bei der Versorgung der besetzten Gebiete. Aber die Attacken auf die Ukraine, die sind auch weiterhin heftig, berichtet Florian Kellermann.
2: So viele Menschen wie in dieser Nacht hatten sich noch nie in den Metrostationen von Kiew in Sicherheit gebracht. 41.000 waren es nach Angaben der Stadtverwaltung. Insgesamt gibt es im Stadtgebiet 46 U-Bahn-Stationen, die bei Luftangriffen als Unterschlupf dienen können und dann auch die ganze Nacht über geöffnet bleiben. Solche Großangriffe werde es nun wahrscheinlich regelmäßig geben, sagen ukrainische Beobachterinnen und Beobachter, so der Luftwaffenexperte Valeri Romanenko. Wenn Luftalarm ertönt, ist es besser, sich unter die Erde zu begeben. Alles ist besser, als auf der Straße zu bleiben. Heute ist in Kiew eine Frau durch einen Raketeneinschlag getötet worden, weil sie mit ihren Kindern zu lange zum Schutzkeller unterwegs war. Wir müssen uns an solche Angriffe gewöhnen, so schlimm das klingt. Auch damit sie nicht immer wieder einen dauerhaften Schock auslösen, der einen aus dem Gleichgewicht bringt. Viele Menschen in der Ukraine lassen sich nicht mehr nur vom Luftalarm über eine Gefahr informieren. Sie beobachten auch einschlägige Nachrichtenkanäle im Internet. Diese geben in der Regel zuverlässig Auskunft, aus welcher Richtung Russland angreift, wie viele Raketen und Drohnen es einsetzt und auf welche Regionen der Ukraine sie sich zubewegen. Auch der Sprecher der Luftwaffe, Juri Ignat, erklärte, die Ukraine werde wohl bis Kriegsende nie genug Flugabwehr haben, um alle Angriffe abwehren zu können. Zur Nacht auf Dienstag, sagte er, bei den Marschflugkörpern haben wir nur 3 Treffer. Bei den ballistischen Raketen sieht es etwas schlechter aus. Mit ihnen hat Russland auch andere Regionen als Kiew angegriffen. 30 von ihnen haben getroffen, 11 haben wir abgefangen. Ballistische Raketen steigen sehr hoch auf, um dann fast senkrecht und sehr schnell auf ihr Ziel herabzustürzen. Bisher hat sich in der Ukraine nur das US-System Patriot als fähig erwiesen, ballistische Raketen abzufangen. Aber zum einen hat die Ukraine zu wenige Patriot-Systeme, um das ganze Land zu schützen. Zum anderen kann sie auch nicht so viele Patriot-Raketen einkaufen, wie sie bräuchte. In der ukrainischen Hauptstadt wurden neben Wohngebäuden mehrere medizinische Einrichtungen schwer beschädigt, darunter eine Poliklinik, die knapp 20.000 Patienten betreut. In Dnipro, in der Zentralukraine, wurden mehrere Wohnhäuser völlig zerstört. Dort lag die Zahl der Todesopfer mit mindestens 15 besonders hoch. Die Ukraine werde indes ihre Angriffe auf russisches Staatsgebiet fortsetzen und dabei weiterhin auf die Erdöl- und die Chemieindustrie zielen.
0: Florian Kellermann berichtete.
1: Wirtschaft.
0: Fast jährlich steigen sie, die weltweiten Temperaturen, und Expertinnen und Experten sind sich einig. Wenn wir nicht wollen, dass es immer heißer wird, dann müssen wir es schaffen, CO2 aus der Atmosphäre rauszuholen, und zwar viel CO2. Wie geht das und was kostet das? Ein Expertengremium hat dazu einen Bericht verfasst und Renate L. hat ihn gelesen.
3: CO2 aus der Atmosphäre zurückholen, das passiert ständig. Jede Pflanze braucht CO2, um zu wachsen. Am meisten verbrauchen Bäume. Und wenn man das Holz dann in Häusern verbaut oder andere langlebige Produkte wie Möbel daraus herstellt, ist das Treibhausgas langfristig gespeichert. Es ist derzeit fast die einzige Methode, mit der CO2 wieder aus der Atmosphäre zurückgeholt wird, erklärt Oliver Geden von der Stiftung Wissenschaft und Politik, einer der Autoren des neuen Berichts zum Stand der CO2-Entnahme weltweit, The State of Carbon Dioxide Removal.
4: 2,2 Milliarden Tonnen entnehmen wir jetzt schon.
3: Das ist etwa ein 1/17 der CO2-Emissionen im letzten Jahr, als sie ein neues Rekordhoch erreichten.
4: Davon sind aber 99,9% Aufforstung und Wiederaufforstung. Neuartige Methoden sind momentan nur 2 Millionen Tonnen.
3: Zu denen gehört zum Beispiel die Herstellung von Pflanzenkohle, natürlich mit Hilfe regenerativer Energien. Sie kann zur Bodenverbesserung genutzt werden. Oder Geräte, die CO2 aus der Luft holen, um es sicher im Untergrund einzulagern. Oder die Idee, das Meerwasser durch Kalkzugabe ein bisschen basischer zu machen, damit es mehr CO2 aufnimmt als ohnehin schon. Aber egal welche Methode, wir brauchen einen gewaltigen Fortschritt, um das Ziel deutlich unter 2 Grad des Pariser Klimaabkommens zu erreichen.
4: Dann müsste man von den 2 Millionen Tonnen bei 70 bis 100 Millionen bis 2030 landen.
3: Also schon in 4 Jahren. Das heißt, die Zunahme der Kapazitäten liegt etwa zwischen der Zunahme von Elektroautos und der von Solarzellen, aber mit einem gewaltigen Unterschied.
4: Es gibt halt nicht den Markt für ein neues Produkt, sondern es geht darum, CO2 aus der Atmosphäre zu ziehen. Und deshalb wird sehr viel mehr öffentliches Geld involviert sein müssen.
3: Und derzeit sieht es nicht so aus, als wäre das CDR, so die englische Abkürzung für CO2-Entnahme, eine solche Karriere machen, sagt Co-Autorin Elina Brutschin vom Internationalen Institut für angewandte Systemanalyse in Laxenburg bei Wien.
5: Da stellen wir fest, dass bis jetzt kein Land wirklich so ein klares, CDR-spezifisches und verbindliches Ziel hat. Und nur rund ein Drittel erwähnt eigentlich neuartige CDR in Langfriststrategien.
3: Nur die EU hat ein rechtsverbindliches CO2-Entnahmeziel. Wie teuer das werden könnte, hat Sabine Fuß vom Potsdam-Institut für Klimafolgenforschung für den Bericht zu ermitteln versucht. Bei den neuen Methoden liegen die Kosten teils weit über den 70 bis 80 Euro, die eine Tonne CO2 im EU-Emissionshandel kostet. Am teuersten ist es, das Treibhausgas mit technischen Geräten aus der Luft zu holen und im Untergrund einzulagern.
6: Und die Kosten können natürlich auch nur runterkommen, wenn man in diese Technologien investiert. Und das heißt, ja, da wird auch kurzfristig es nötig sein, Anschubsfinanzierungen zu leisten.
3: Kurzfristig, weil wir viel wertvolle Zeit versäumt haben, um die Treibhausgasemissionen zu senken. Vor allem deshalb brauchen wir jetzt mehr CO2-Entnahme, als Wälder allein leisten können.
0: Es war ein Schock für die ganze Region. Weinheim im Rhein-Neckar-Kreis in Baden-Württemberg. Da ist am Pfingstwochenende ein junger Mann in einer Wasserrutsche so verunglückt, dass er inzwischen gestorben ist. Wie es dazu kommen konnte, das ermitteln jetzt Polizei und Staatsanwaltschaft. Wolfgang Kessel berichtet.
7: Der 25 Jahre alte Mann war laut Polizei am späten Pfingstsamstagabend mit mehreren Personen gleichzeitig in die 150 Meter lange Rutschenröhre eingestiegen. Polizeisprecher Nikolaus Schütz.
8: Bei einem dieser Rutschgänge kollidierte der Verstorbene mit mehreren weiteren Personen und wurde in der Folge ohnmächtig und in ein Krankenhaus eingeliefert. Am vergangenen Freitag verstarb der Mann dann im Krankenhaus.
7: Staatsanwaltschaft und Kriminalpolizei ermitteln nun zur Unglücksursache. Das heißt, die Beamten sichten unter anderem Material der Videoüberwachungskameras, das die Badgeschäftsführung der Polizei bereits ausgehändigt hat. Demnächst soll zudem die Leiche des Mannes obduziert werden.
8: Ob jetzt eine weitere Person Schuld und Verantwortung an dem Versterben des jungen Mannes trägt, ist Gegenstand unserer laufenden Ermittlungen.
7: Konkret, aus der reinen Ursachenermittlung könnte mutmaßlich später eine Ermittlung wegen gefährlicher Körperverletzung mit Todesfolge werden. Im Fokus stünden dann wohl die Begleiter des 25-jährigen Opfers. Lara Steinhardt, Co-Geschäftsführerin des Miramar, machte gegenüber dem SWR deutlich, ein technisches Versagen in oder an der Rutsche habe es nicht gegeben. Am Rutschenzugang gibt es zum Beispiel ein grünes bzw. rotes Ampellicht. Daneben hängt eine Hinweistafel, auf der unter anderem steht, nur einzeln und mit Abstand nacheinander rutschen.
9: Die Rutsche war der Unfallort, aber nicht unfallverursachend. Man muss leider sagen, dass bei diesem tragischen Unfall unsere Regeln den Beteiligten gut bekannt waren und dass das auch sichtbar war. Dementsprechend müssen wir einfach schauen, ob wir das noch weiter verstärken können, aber natürlich bleibt es immer Eigenverschulden bei sowas.
7: Sagt Lara Steinhardt, Co-Geschäftsführerin des Miramar. Etwa 2 Meter vom Rutschenzugang entfernt schiebt eine Aufsichtsperson Dienst, die sowohl den Eingang der Unglücksrutsche namens Twister im Auge behält, als auch den Zugang zu einer weiteren Spaßrutsche namens Hurricane Loop direkt daneben. Wie es dennoch dazu kommen konnte, dass 4 Personen gleichzeitig in den Twister einstiegen, noch unklar. Die vierköpfige Männergruppe mit dem späteren Todesopfer soll zudem an jenem Pfingstsamstag schon zuvor auffällig gewesen sein. Davon weiß auch Lara Steinhardt. Generell gelte:
9: Bei uns gibt's eine Ermahnung und dann gibt's Rutschenverbot und bei schwerwiegenden Vorfällen auch Hausverbot.
10: Das heißt, die sind konkret ermahnt worden oder nicht?
9: Zum jetzigen Kenntnisstand denken wir ja, aber das können wir eben noch nicht bestätigen, offiziell.
7: Die Twister-Rutsche ist in Miramar seit 2017 in Betrieb, wird laut Steinhardt jährlich vom TÜV überprüft, zuletzt im September vergangenen Jahres. Es ist laut Miramar das erste Mal, dass ein Badegast in dieser Rutsche tödlich verunglückt ist.
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0: Gleich 12:15 am sehr frühen Mittwochmorgen, den 3. Juni. Wie sehr auf der Welt alles miteinander verknüpft ist, das spüren wir bei Krisen und Kriegen fast immer. Im Moment vor allem beim Iran-Krieg. Bei uns sorgt das für teures Benzin, in Thailand für einen Mangel an Dünger für Reisfelder. Ja, tatsächlich, denn ein Großteil der chemischen Dünger kommt aus dem Nahen Osten, normalerweise exportiert über die Straße von Hormus. Welche Folgen das hat, darüber hat meine WDR-Kollegin Caroline Köhler mit Florian Barth gesprochen. Er ist Korrespondent für uns in Südostasien und er hat Reisbauern in Thailand besucht.
11: Ja, wir waren in einer Region nördlich von Bangkok. Man muss da 2 Stunden fahren mit dem Auto. Das ist in der Nähe von Ayutthaya, das ist eine alte Königsstadt. Und da sind wirklich Reisfelder ohne Ende. Bis zum Horizont ist alles grün mit Reisfeldern. Und da ist auch jede Menge los. Also die Reisbauern pflügen da ihre Äcker mit Traktoren, sprühen teilweise Unkrautvernichtungsmittel und düngen eben auch. Alle leben da vom Reisanbau seit Generationen. Und das Land ist doch so fruchtbar, dass man da 2 bis 3 Mal im Jahr anbauen kann. Und die haben natürlich jetzt alle ein Problem, weil die leben sowieso sehr einfach und brauchen den Dünger, damit sich das lohnt mit dem Reisanbau, weil sie sowieso jetzt schon sehr hohe Kosten haben, auch für Benzin, für die Traktoren zum Beispiel.
12: Sie haben ja dann auch jemanden persönlich getroffen, ihn auch begleitet bei der Arbeit. Was ist das für ein Typ? Was ist das für ein Mensch, dieser Reisbauer?
11: Mongkul hieß er und er war 62 Jahre alt und seit er Kind ist, ist er mit dem Reisanbau beschäftigt, hat das schon von seinen Eltern und von seinen Großeltern gelernt, wie das funktioniert, wie eine Saison vorangeht und wie man erntet und was eine gute und was eine schlechte Ernte ist. Und wir haben ihn getroffen, als er auf seinem Feld Unkrautvernichtungsmittel gesprüht hat. Und er hat das nur mit 2 Freunden gemacht, weil was jetzt viele Reisbauern machen, ist, sie arbeiten mehr und länger, weil die Kosten für fremdes Personal einfach zu hoch sind und weil die Kosten für Düngemittel und Sprit auch so stark gestiegen sind, versuchen sie jetzt einfach möglichst viel selber zu machen und müssen dafür natürlich auch mehr und länger arbeiten.
12: Und diese Düngemittelkrise, warum macht ihm das so eine Sorge? Wovor hat er Angst?
11: Das liegt an den chemischen Zutaten für Dünger. Also die Pflanzen brauchen den Dünger, damit sie besser wachsen. Und er braucht natürlich auch eine gewisse Ernte, die gut ausfallen muss, damit er über die Runden kommt. Und er weiß jetzt schon, wenn er schlechten Dünger nimmt oder weniger effektiven, dann fällt das nicht so gut aus. Dann verdient er weniger Geld, dann hat er weniger Geld für seine Familie, hat er weniger Geld zu essen und für seine Gesundheitsvorsorge. Also das ist so eine Kette, die ihm schon große Sorgen macht, weil er auch nicht wirklich weiß, was er sonst machen soll.
12: Jetzt ist das ja nicht nur ein Problem für den einzelnen Reisbauern, sondern ja im Endeffekt auch ein gesellschaftliches, ein wirtschaftliches Problem für Thailand. Wie versucht das Land denn, dieses Problem anzugehen?
11: Die Regierung in Thailand hat den Reisbauern Hilfe versprochen, viele Millionen. Und ansonsten sind die Reisbauern aber größtenteils auf sich alleine gestellt. Sie müssen jetzt irgendwie gucken, was sie raus machen aus der Situation. Also manche überlegen sogar, eine ganze Saison auszusetzen, weil sich das einfach nicht lohnt. Manche überlegen, andere Früchte anzubauen, also Gurken oder Bohnen, die weniger Düngemittel brauchen. Oder was auch manche machen, die nehmen weniger effektiven Dünger. Davon gibt es teilweise noch was, weil der richtig gute eben ausverkauft ist. Und dann nehmen sie eben den weniger effektiven auch auf die Gefahr hin, dass es schlecht läuft mit der Ernte.
12: Gäbe es denn auch eine wissenschaftliche Lösung für das Problem? Also warum muss überhaupt so viel Dünger importiert werden? Könnte man das auch selbst herstellen?
11: Also im Moment ist es tatsächlich so, dass noch viel importiert werden muss. Das liegt an den chemischen Zutaten. Also die Pflanzen brauchen ja Stickstoff zum Wachsen und Stickstoff ist darum ein gutes Düngemittel. Dafür braucht man Wasserstoff und der wird aus Erdgas gewonnen. So, und da kommen wir jetzt in den Nahen Osten. Da ist nämlich viel Erdgas verfügbar und das fehlt eben jetzt. Und deswegen ist das im Prinzip das Mittel der Wahl, was man nutzt. Und jetzt versuchen Forschende in Thailand, da Alternativen zu finden mit Rohstoffen, die auch aus dem Land kommen, aber das ist schwierig.
12: Jetzt habe ich ja eben schon angesprochen, Reis ist ja ein Grundnahrungsmittel. Welche Folgen könnte das denn langfristig für die Menschen in Thailand haben, wenn jetzt dann vielleicht auch Reisbauern eine ganze Saison aussetzen, weniger Reis angebaut wird?
11: Reis ist in Thailand sowas wie in Deutschland Kartoffeln, also die grundlegende Beilage für fast jedes Gericht. Und wenn das teuer wird, dann wird auch jedes Gericht teurer. Und das können sich viele Menschen in Thailand im Moment einfach nicht leisten, weil die Lebenshaltungskosten extrem gestiegen sind. Es sind viele Haushalte verschuldet und diese Situation verschärft das im Moment noch.
12: Wenn man sich das anschaut, diese Auswirkungen eines Krieges im Nahen Osten auf ein kleines Dorf mitten in Thailand zwischen den Reisfeldern zu beobachten, was macht das mit einem?
11: Ja, also manchmal fragt man sich ja, was hat das mit uns zu tun, wenn irgendwo auf der Welt was anderes passiert? Und ich fand das jetzt einfach, das zu sehen, welchen unmittelbaren Einfluss das hat, ein krasses Beispiel dafür, welchen Einfluss und welche Folgen die Ereignisse für Regionen auf der ganzen Welt haben können. Die Reisfelder in Thailand sind total weit weg vom Nahen Osten, aber das zeigt einfach, wie vernetzt und verwoben die Welt ist und wie eng die Handelsbeziehungen sind und wie abhängig manche Regionen voneinander sind. Also, und gleichzeitig macht einen das natürlich traurig, dass die Menschen darunter leiden, wie Reisbauern in Thailand, die nun überhaupt nichts dafür können und auf einmal so aus ihrem Alltag rausgerissen werden, weil es eine Krise auf der anderen Seite der Welt gibt.
12: Wie bewertet der Reisbauer das selbst, zu sagen, okay, ich bin hier am ganzen, ja, nicht am anderen Ende der Welt, aber weit weg davon und trotzdem hat das solche Auswirkungen für mich?
11: Also er fühlt sich total machtlos und hilflos und versteht die Welt nicht mehr, weil er natürlich auch nichts daran ändern kann und fragt sich, was habe ich denn getan? Ich habe doch damit nichts zu tun, das ist so weit weg. Und er hofft einfach, dass es irgendwann wieder besser wird.
12: War denn da auch ein ganz kleines bisschen Optimismus zu spüren, dass das eine Lösung für dieses Problem gibt?
11: Die Reisbauern da, die haben ja schon einige Krisen mitgemacht in Thailand. Also es gab immer mal wieder Preissprünge beim Sprit und auch beim Dünger. Aber so extrem wie jetzt war es mit dem Dünger noch nie. Es war wirklich so, dass wir in den Großmärkten, wo man normalerweise Dünger kauft, gesehen haben, dass da die Regale leer sind, dass da einfach nichts mehr vorhanden ist, dass da nur noch ein paar 50 Kilogramm Säcke rumliegen und sonst alles weg ist. Und das gab es vorher so noch nicht und deswegen fragen sich die Bauern natürlich schon, wie das weitergehen soll. Und ja, ein bisschen Optimismus haben sie vielleicht immer, aber wissen nicht wirklich so, wie es weitergeht.
0: Sagt unser Korrespondent Florian Barth im Gespräch mit meiner WDR-Kollegin Caroline Köhler.
1: Kultur.
0: Er gehört zu den berühmtesten Kirchen Deutschlands, der Kölner Dom. Bislang konnten wir da umsonst rein, doch ab Juli kostet das ganze 12 Euro. Wie es zu der Entscheidung kam und auch zu diesem Preis, Matthias Trapp berichtet.
13: Mit rund 6 Millionen Gästen im Jahr ist der Kölner Dom die meistbesuchte Sehenswürdigkeit in Deutschland. Die gotische Kathedrale zählt zum UNESCO-Weltkulturerbe. Sie ist das Wahrzeichen der Stadt. Wer Köln besucht, für den ist auch ein Besuch im Dom Pflicht. Doch so viel Bekanntheit hat ihren Preis. 16 Millionen Euro kosten Unterhalt und Erhalt des Doms jährlich. Ein Betrag, der nicht durch Spenden und öffentliche Gelder gedeckt wird. Ein touristischer Eintrittspreis soll ab dem 1. Juli helfen, die Finanzierungslücke zu schließen, erklärt Dompropst Guido Assmann.
14: Mal runtergerechnet auf den Tag kostet der Dom jeden Tag 44.000 Euro. Das ist wie ein Kleinwagen, jeden Tag. Und die vielen Menschen, die kommen, über die wir uns wirklich sehr, sehr freuen, durchschnittlich 20.000 Menschen am Tag, die bringen natürlich auch eine Verantwortung mit, und auch von Reinigung, von Aufsicht, von Sicherheit, sodass wir damit auch viele Ausgaben haben.
13: 12 Euro soll der Eintritt in den Innenraum des Kölner Doms ab nächstem Monat kosten. Es wird aber Ausnahmen geben. Schülerinnen und Schüler bis 13 Jahre sowie Schwerbehinderte und ihre Begleitung zahlen nichts. Für Studierende, Auszubildende und Inhaber des NRW-Sozialpasses gibt es eine Ermäßigung. Dompropst Guido Assmann.
14: Mir ist wichtig, dass wir niemanden ausschließen, in den Kölner Dom zu kommen. Dass wir weiter ein Ort des Gebetes sind, ein Ort der Wallfahrt zu den Heiligen Drei Königen und ein Ort des Willkommens.
13: Aus diesem Grund bleibt der Eintritt an bestimmten Feiertagen frei. Unter anderem rund um die Heiligen Drei Könige Anfang Januar, am 1. Mai, am Tag der Deutschen Einheit, aber auch zur Kölner Nacht der Museen. Auch der Besuch der Gottesdienste bleibt kostenlos, ebenso das Gebet. Dafür wird ein neuer Zugang an der Nordseite des Doms im Bereich der Schmuckmadonna eingerichtet, erklärt der Kölner Dombaumeister Peter Füssenich.
15: Also es wird ein Portal immer offen bleiben, jeden Tag, in dem man den Dom auch besichtigen kann. Wer das ein bisschen ausgedehnter machen möchte, der kauft sich ein Ticket, möglichst ein Online-Ticket und besichtigt dann den Dom, wie er das gerne möchte.
13: Der Dombaumeister sagt auch, ob sich ein Tourist als Betender ausgibt, um kostenlos in den Innenraum zu kommen, wird nicht kontrolliert.
15: Also es wird selbstverständlich keine Gesinnungsprüfung geben und niemand muss auch seinen Kirchensteuernachweis bereithalten. Also wer am Nordportal des Domes zum Gebet rein möchte und das sagt, der wird auch natürlich da reingelassen.
13: Die Meinungen der Menschen auf dem Domvorplatz zu den 12 Euro gehen auseinander.
16: Also ich finde, wer das sehen will, sollte auch bezahlen. Also ich finde das okay. Ja, und wenn ich Lust habe, gehe ich in den Dom und bezahle.
17: 12 Euro ist schon viel auf jeden Fall.
18: Das ist happig, das ist sehr happig. Also für viele wird das nicht bezahlbar sein.
19: Ich meine, dass sie es machen müssen, finde ich okay. Aber die Höhe ist nicht okay.
13: Kritik am Eintrittspreis kommt unter anderem von der ehemaligen Kölner Dombaumeisterin Barbara Schock-Werner.
20: Der Dombesuch kann doch nicht nur für Wohlhabende möglich sein. Für mich muss es auch kommerzfreie Räume geben. Ich hätte mir im Vorfeld mal gewünscht, dass überlegt wird, dass man eine Art Stiftung oder Fonds gründet, um die Eintrittsfreiheit des Domes weiterhin zu gewährleisten.
13: Der Aachener Dompropst hätte sich gewünscht, dass Köln den Eintrittspreis mit den anderen Bistümern in Nordrhein-Westfalen abgestimmt hätte. Kölns Dombaumeister Füssenich spricht von einem moderaten Schritt und Preis.
15: Wenn man mal die großen Kathedralen in Europa vergleicht, also die Sagrada Familia, da zahlt man schon mindestens 30 Euro für einen Eintritt. Wir wollen es aber auch nicht mit solchen großen, auch touristischen Kirchen vergleichen. Hier können wir uns vielleicht eher mit Mailand vergleichen. Mailand und Venedig, das sind auch so die Größenordnungen. In diesem Feld liegen wir mit unseren 12 Euro Besichtigungsgebühr ganz gut dabei.
13: Fest steht, in der Anfangsphase ab dem 1. Juli wird es ruckeln. Für den Eintritt im Kölner Dom müssen digitale Bezahlsysteme und Kassen aufgebaut werden. Dann wird sich auch zeigen, wie groß der Ansturm auf die neuen Domtickets ist.
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0: Die Europäische Union will in Zukunft härter mit Migrantinnen und Migranten umgehen. Menschen, deren Asylantrag abgelehnt wurde und die nicht in ihre eigentlichen Herkunftsländer abgeschoben werden können, sollen in Abschiebezentren außerhalb der EU gebracht werden. Dabei spielt es keine Rolle, ob die Menschen eine Verbindung zu dem Land haben, in das sie abgeschoben werden. Auch wenn die EU in Sachen Migration dringend etwas tun muss, das ist der falsche Schritt, findet Daniel Hechler vom SWR in den ARD-Tagesthemen.
21: Es ist richtig, ja überfällig, dass sich Europa beim Thema Migration handlungsfähig zeigt. Dass Verfahren vereinheitlicht, gestraft, Sanktionen gegen Geflüchtete verhängt werden, die nicht kooperieren. Ausreisepflichtige auch ausgewiesen werden. Das mag hart klingen, ist aber gerecht. Vor allem denen gegenüber, die wirklich politisch verfolgt werden und weiterhin ein Recht auf Asyl in Europa haben müssen. Für mich aber wird dann eine Grenze überschritten, wenn die EU ihre Probleme mit irregulärer Migration an Drittstaaten auslagert. Und auch, wenn dort EU-Standards offiziell gelten sollen, wer kontrolliert deren Einhaltung? Und sollen Geflüchtete, auch Familien mit Kindern, tatsächlich auf unbestimmte Zeit in einem Land festgehalten werden, zu dem sie keinerlei Bezug haben? Hier verrät Europa die Menschenrechtsstandards, die in Reden und Resolutionen so gerne beschworen werden, auf denen die europäische Idee begründet ist. Und eben deshalb ist das ein Irrweg.
0: Die Meinung von Daniel Hechler vom SWR. Die Frankfurter Rundschau geht noch weiter und nennt das Ganze einen schändlichen Deal.
22: Der Schaden ist beträchtlich, ein praktischer Nutzen der Vereinbarungen nicht ersichtlich. Bisher ist nicht erkennbar, dass ein Staat bereit wäre, abgelehnte Asylsuchende aus Europa aufzunehmen. Attraktiv sein könnte es für undemokratische Regime, um ihr Ansehen zu verbessern. Falls sich ein Land finden sollte, das mitmacht, wird das kostspielig. Großbritannien verbrannte sich die Finger bei dem Versuch, Asylsuchende in Ruanda auf ihre Asylentscheidung warten zu lassen. Das Modell scheiterte, nachdem mehr als 800 Millionen Pfund für Vorbereitungen ausgegeben worden waren. Ein Klacks gegen das, was Europa wird zahlen müssen.
0: Und auch die Augsburger Allgemeine hält die neuen Regeln für die richtige Entscheidung.
22: Ein Europa ohne innere Grenzen kann nur dann funktionieren, wenn es seine äußeren Grenzen schützt. Menschen, die vor politischer Verfolgung oder Krieg fliehen, gewährt dieses Europa Schutz. Das ist eine wichtige Errungenschaft. Aber nicht Schlepper und Schleuser dürfen entscheiden, wer dauerhaft in Länder wie Deutschland kommen darf, die mit guten Jobchancen und ja, auch mit hohen Sozialleistungen locken. Die Reform des Asylsystems setzt jetzt den Rahmen, der es der Bundesregierung erlaubt, abgelehnte Asylbewerber abzuschieben, wenn sie selbst oder ihre Herkunftsländer nicht kooperieren.
0: Und das waren sie, die Standpunkte, zusammengestellt heute von Mareike Markosch.

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1: Um 1 Uhr mit Juliette Groß. Die UN-Vollversammlung entscheidet heute darüber, ob Deutschland einen Sitz im Sicherheitsrat der Vereinten Nationen bekommt. Weitere Kandidaten sind die Westeuropäer Österreich und Portugal. Daher ist es nicht sicher, ob die Bundesrepublik wiedergewählt wird. Bundesaußenminister Wadephul wirbt in New York um die Stimmen für Deutschland. Giselle Oka in New York mit den Einzelheiten.
2: Dabei betont er natürlich vor allem, dass sich Deutschland schon seit Jahren um Friedensmissionen kümmert, beim Einsatz gegen die Folgen des Klimawandels hilft, bei der Vermittlung zwischen Konfliktparteien. Und genau das will Deutschland in Zukunft auch wieder im UN-Sicherheitsrat tun. Wadephul sagt, dass Deutschland sich auch in der Verantwortung sieht, die internationale regelbasierte Ordnung zu verteidigen, die ja in letzter Zeit immer wieder in Frage gestellt wird, und auch zu zeigen, dass hier in New York der Ort ist, an dem Fragen von Frieden und Sicherheit bei den Vereinten Nationen diskutiert werden.
1: Angesichts der geplanten Einsparungen im Gesundheitswesen fürchten die Deutschen eine schlechtere ärztliche Versorgung. Die Rheinische Post zitiert eine Umfrage, wonach 77% negative Folgen einer Reform erwarten. In den ostdeutschen Bundesländern lag die Quote sogar bei über 85%. Die Vorsitzende des Hausärztinnen- und Hausärzteverbands Bulinger-Göpfert nannte die geplante Reform der gesetzlichen Krankenversicherung die größte politische Bedrohung für die hausärztliche Versorgung in den letzten 20 Jahren. Russland beschränkt in immer mehr besetzten Gebieten in der Ukraine die Kraftstoffabgabe. In Luhansk erhalten die Bewohner laut der Nachrichtenagentur TASS nur noch 20 Liter Diesel oder Benzin pro Person. Als Gründe wurden die aktuellen Vorräte und die gestiegene Nachfrage angeführt. Am Wochenende gab es auf der besetzten Halbinsel Krim eine vorübergehende Begrenzung von Benzin. Die russische Regierung hatte zuvor einen Exportstopp für Kerosin bis Ende November verhängt. Die Ukraine fliegt seit Monaten verstärkt Angriffe auf Russlands Ölindustrie. In Albanien haben tausende Menschen gegen ein Luxusbauprojekt protestiert, das mit dem Schwiegersohn von US-Präsident Trump, Jared Kushner, in Verbindung steht. Kushners Unternehmen will auf der albanischen Insel Sazan ein Luxusresort eröffnen. 1,4 Milliarden Euro sollen investiert werden. Die Sonderstaatsanwaltschaft zur Bekämpfung von Korruption und organisierter Kriminalität in Albanien hat nach eigenen Angaben Ermittlungen zu dem Bauprojekt eingeleitet. Das waren die Nachrichten. Das Wetter in Deutschland. Von West nach Ost ziehen der Regen, teils mit Gewittern, Tiefstwerte 16 bis 7 Grad. Tagsüber Wechsel aus Sonne und Wolken mit Schauern und Gewittern. Höchstwerte 18 bis 23 Grad. Es ist 1.03 Uhr.
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3: Geht los mit der A1 Münster Richtung Osnabrück. Zwischen Landbergen und Lengerich ist noch bis 6 Uhr gesperrt wegen eines defekten LKW. Die A1 Osnabrück Richtung Bremen zwischen Ahlhorner Heide und Wildeshausen West ist ebenfalls noch bis 6 Uhr gesperrt wegen einer Nachtbaustelle. Die A1 Lübeck-Hamburg, der Schwertransport an der Norderelbbrücke, sorgt in beiden Richtungen für Stau. A4 Dresden-Görlitz auf Höhe Pulsnitz ist ebenfalls wegen eines Schwertransports vorübergehend in beiden Richtungen gesperrt. Davon betroffen auch die Anschlussstellen hier in beiden Richtungen. A71 Suhl Richtung Erfurt. Zwischen Oberhof und Gräfenroda. Hier laufen Tunnelwartungsarbeiten an gleich zwei Tunneln. Einmal der Tunnel Rennsteig und der Tunnel Alte Burg. Und deswegen ist hier bis ca. 6 Uhr noch gesperrt. Die Umleitung führt über die U11. Die A111 Charlottenburg-Dreieck Oranienburg ist zwischen am Festplatz und Seidelstraße in beiden Richtungen gesperrt. Auch hier bis 5 Uhr wegen Tunnelwartungsarbeiten. Genau wie auf der A113 Schönefeld-Neukölln. Zwischen Schönefeld-Süd und Spätstraße bis 5 Uhr in beiden Richtungen gesperrt. Auch hier wegen Wartungsarbeiten. Gute Fahrt durch diese Nacht.
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3: Aus dem Studio von NDR Info in Hamburg mit Nikolai Russ. Es sei ein alarmierender Befund, so der Paritätische Gesamtverband in seinem neuen Armutsbericht für Deutschland. Demnach verschärfe sich die soziale Spaltung. Die Zahlen aus und Reaktionen auf diesen Bericht. Jetzt von Kirsten Gierschick aus Berlin.
4: Rund 13,3 Millionen Menschen leben in Deutschland in Armut. Das schreibt der Paritätische Wohlfahrtsverband in seinem Armutsbericht. Damit sei die Armutsquote auf einem Rekordhoch. Grüne und Linke werfen der Regierung vor, sie bleibe angesichts dieses Anstiegs der Armutsquote tatenlos. Die Grünen-Fraktionsvorsitzende Britta Hasselmann kritisiert, die Bundesregierung baue wirksame Maßnahmen gegen Armut und für faire Chancen nicht aus, sondern streiche diese sogar zusammen. Als Beispiele nennt Hasselmann angedachte Kürzungen beim Wohngeld, der Unterstützung für Alleinerziehende oder die mögliche Absage der BAföG-Erhöhung. Linken-Fraktionschef Sören Pellmann betont, Armut sei längst auch eine Gefahr für Arbeitnehmerinnen und Arbeitnehmer. Für immer mehr Menschen reichten die Löhne nicht aus. Als Maßnahmen gegen Armut fordert Pellmann unter anderem einen Mindestlohn von 15 Euro und die Anhebung der Leistungen in der Grundsicherung.
3: Der Paritätische guckt also mit Sorge auf die anstehenden Sozialreformen, gerade mit Blick auf die Rentner. Gino Eckbers war in einer Kleiderkammer in Langenhagen, nördlich von Hannover, und hat sich erzählen lassen, wer besonders viel Hilfe braucht.
5: Jacken. Dürfen Sie noch zwei Stück mitnehmen? Zwei Jacken, genau.
6: Oh. Axel Jewski ist eigentlich im Ruhestand. Wie die meisten anderen Helferinnen und Helfer engagiert er sich hier ehrenamtlich. Es gibt viel zu tun.
7: Also wir sortieren erstmal, sind die Sachen sauber, sind sie heile, das heißt, haben sie keine Löcher. Bei Jacken zum Beispiel sind die Reißverschlüsse noch heile.
6: Etwa 20 Kundinnen und Kunden sind da. Pro Person kann eine begrenzte Zahl an Kleidern kostenlos mitgenommen werden. Zum Beispiel von Leopoldo Avendano. Der Arbeitssuchende ist auf die Kleiderkammer angewiesen.
8: Also in diesem Moment, ich weiß nicht, das kommt von Gott, dass ich eine Stelle finde. Und in der Zwischenzeit habe ich kein Klamotten, kein nichts. Deswegen bin ich hier und bin ganz froh, dass ich hier die Möglichkeit hätte.
6: Die Krisen der letzten Jahre haben hier ihre Spuren hinterlassen.
9: Wir haben, ich sage jetzt mal, die Ukraine, wo es damit angefangen hat, jetzt auch durch die anderen Kriege, wenn die Leute hierher kommen, die haben ja eigentlich bis auf das, was sie auf dem Leib haben, gar nichts mehr auf dem Körper. Auch bestimmte Sachen, wenn es um Kinder geht, mit Kinderwagen und sowas, bieten wir ja auch an. Also da ist doch schon die Nachfrage größer geworden.
6: Sagt die Leiterin Iris Doma-Galler. Laut dem Armutsbericht liegt die Region Hannover im Bundesvergleich so ziemlich im Mittelfeld. 16,4% sind hier demnach von Armut betroffen. Der Bundesdurchschnitt liegt bei 16,1%. Anders sieht es in der Region Weser-Ems aus. Dort liegt die Armutsquote bei knapp 21%, hinter Trier Platz 2 im bundesweiten Vergleich. Besonders schwer haben es laut Bericht Rentner, Frauen, Alleinerziehende, Behinderte und Geflüchtete, Menschen, denen Heidi Holz hilft. Die über 80-Jährige engagiert sich seit dem Start der Kleiderkammer 2015.
10: Die Menschen, die zu uns kommen, sind genauso unterschiedlich wie wir alle. Es gibt Menschen, die sehr forsch kommen, andere sind ganz bescheiden und sehr, sehr dankbar. Und man muss sich immer wieder wundern, wofür der Bedarf doch noch da ist bei den Menschen.
6: Ein anstrengender Job. Für viele Mitarbeiterinnen und Mitarbeiter aber ein Job aus Überzeugung.
7: Manchmal geht man auch nach Hause und sagt, das war schon wieder ein bisschen viel, wenn wirklich viel los war. Aber grundsätzlich, ich glaube, alle, zumindest bei uns im Team, sagen für sich, das ist sinnvoll, hier was zu tun und den Menschen zu helfen.
6: Sagt Axel Jewski. Zusammen mit den anderen Ehrenamtlichen sorgt er dafür, dass hier bedürftige Menschen von Dienstag bis Donnerstag Kleidung bekommen.
3: Wieder einmal also ein Armutsbericht und wieder einer, der zeigt, dass die Armut in Deutschland zunimmt. Mein Kollege Ingo Zamparoni hat darüber am Abend in den ARD-Tagesthemen mit dem Soziologen Olaf Groh-Samberg von der Uni Bremen gesprochen. Und die erste Frage an den Experten war, die nach den Hauptgründen, nämlich falsche Maßnahmen gegen Armut, falsche Politik, oder lässt sich der Trend einfach nur schwer aufhalten?
11: Also in der Tat ist es nicht einfach, die Ursachen zu bestimmen. Und der Trend, den Sie angesprochen haben, ist ein langfristiger. Also eigentlich steigt die Armut in Deutschland schon über die letzten 3 bis 4 Jahrzehnte kontinuierlich an. Und sie hört irgendwie nicht auf zu steigen. Und wir hatten immer wieder andere oder unterschiedliche Phasen. Mal war es die ansteigende Arbeitslosigkeit, dann ist die Arbeitslosigkeit zurückgegangen nach 2004, die Armut aber nicht, sie ist weiter gestiegen. Wir hatten eine Ausdehnung des Niedriglohns. In den letzten Jahren haben wir gesehen, dass das Mindestlohngesetz beim Niedriglohn geholfen hat. Aber ja, dann kam Pandemie und weitere Krisen. Also der Trend einer ansteigenden Armut scheint nicht aufzuhalten zu sein.
12: Die Bundesregierung will es trotzdem versuchen, diesen Trend aufzuhalten, will zeitnah die Sozialversicherungen und das Steuersystem reformieren. Das soll Kosten senken, soll mehr Wachstum für die Wirtschaft bringen, sprich mehr Wohlstand. Vor dem Hintergrund des heutigen Berichts, was sollte in diesem Reformpaket drin sein?
11: Also man muss bezweifeln, dass weitere Kürzungen im Sozialstaat, die angeblich Wachstum generieren sollen, was dann unten ankommt, dass diese Strategie funktioniert. Das würde ich sehr stark bezweifeln. Denn ja, wie gesagt, die Armut wächst und Kürzungen im Sozialstaatsbereich, auch wenn damit die Hoffnung verbunden werden soll, dass das Wohlstand generiert, da hätte ich meine Zweifel, dass der am Ende unten ankommt. Ich glaube, wir müssen wirklich viel eher darüber nachdenken, wie wir die Sozialsysteme wirklich besser armutsfest machen können.
12: Und wie könnten wir das? Haben Sie da Vorschläge?
11: Naja, eben nicht durch Kürzungen, sondern durch eine bessere Grundsicherung, vielleicht auch durch eine solidere Grundsicherung. Dadurch, dass wir gucken, dass wir die Renten stabilisieren. Dieser Bericht zeigt ja auch auf, dass wir jetzt in den letzten Jahren eine deutlich zunehmende Altersarmut haben, die wir eigentlich schon vor 10 Jahren prognostiziert haben, weil das war absehbar, dass die kommen wird. Also wären auch Rentenkürzungen hier ein Problem, vor allem eben am unteren Rand. Also man muss gucken, dass die Sozialversicherungssysteme am unteren Rand armutsfester werden, aber dass auch die Grundsicherung eben besser greift.
12: Die Studie weist ja auch eine Kluft zwischen Regionen in Deutschland auf. Wird sich die auch weiter verstärken?
11: Ja, also auch da hatten wir unterschiedliche Entwicklungen. Also die Kluft zum Beispiel zwischen Ost- und Westdeutschland ist jetzt nicht dramatisch weiter aufgegangen. Die ist noch da, aber hat sich eigentlich tendenziell ein klein bisschen geschlossen. Dafür sehen wir jetzt, dass wir eine Nord-Süd-Kluft zunehmend haben. Also auch regionale Disparitäten spielen natürlich eine Rolle.
12: Und gleichzeitig sehen wir auch einen Anstieg der Zahl sogenannter Superreicher. Geht da die Schere arm-reich wirklich auch weiter auseinander oder sind das halt nur die Extremen an den Rändern?
11: Nein, absolut nicht. Das ist in der Tat der zentrale Punkt. Die Zunahme der Armut geht wirklich einher, auch schon seit Jahrzehnten, mit einer Zunahme auch nicht nur des Superreichtums, der hat auch extrem zugenommen. Aber wir sehen auch, dass in den oberen Einkommensbereichen, in den Wohlstandslagen, dass wir auch da eine kontinuierliche Zunahme haben. Also wir haben nicht nur eine starke Armut in diesem Land, wir haben mittlerweile auch eine sehr große Gruppe, das sind mittlerweile über ein Viertel der Bevölkerung, die in sehr wohlhabenden Lagen leben. Und diese Gruppe ist genauso stark expandiert oder angestiegen wie am unteren Rand die Gruppe der Armut und entsprechend schrumpft der Anteil der Menschen in Deutschland, die sich in mittleren Lagen bewegen. Also es ist eine Polarisierung oben und unten.
12: Und welche Auswirkungen hat das dann auf die Gesellschaft, auf den Zusammenhalt hier auch hierzulande?
11: Ja, gravierende, würde ich schon denken. Und ich glaube, dass man es auch sehen kann. Man sieht es etwa an der Entwicklung des politischen Vertrauens, das in unteren Einkommensgruppen tatsächlich sehr stark weggebrochen ist, während es in den oberen noch recht stabil ist. Wir sehen es an vielen Konflikten, an gesellschaftspolitischen Themen, die wir zu verhandeln haben. Wir haben viele Transformationen als Gesellschaft vor uns, wo es wichtig ist, dass die Gesellschaft zusammenwirkt, dass wir einen Zusammenhalt haben und dass wir gemeinsam an diesen Transformationen arbeiten. Das wird sehr schwierig, wenn es so große ökonomische Ungleichheiten in diesem Land gibt, sodass die Unteren immer befürchten müssen, dass sie erneut diejenigen sind, die den Kürzeren ziehen, während am oberen Rand, sag ich mal, sich reiche oder wohlhabende Menschen aus vielen Dingen auch rauskaufen können, die in diesem Staat nicht gut laufen.
3: Sagt der Soziologe Olaf Groß-Samberg von der Uni Bremen in den ARD-Tagesthemen im Gespräch mit Ingo Zamperoni.
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3: Und da gucken wir auf einen Termin des Bundeskanzlers. Der war gestern als Hauptredner gebucht, nämlich beim Ostdeutschen Wirtschaftsforum. Und mit dabei war auch Martin Adam.
13: Irgendwann sagt Carsten Wildberger selbst, was allen in Bad Saarow klar ist. Der Bundesminister für Digitales und Staatsmodernisierung ist die Vorband. Er soll einheizen, bevor der Hauptakt auftritt, bevor der Kanzler kommt. Und Wildberger heizt. Es gehe doch voran, 16 Milliarden Euro Bürokratie und Verwaltungskosten sollen abgebaut werden. Die Hälfte davon sei schon auf dem Weg. Das Glasfasernetz werde ausgebaut, die Verwaltung digitalisiert.
14: Beispiel, die digitale Identität, die EUDI-Wallet. Ich habe mich festgelegt, Januar 2027 geht's los. Wir liegen im Zeitplan. Aber der eigentliche Wert dieser Wallet, ähnliche Logik, liegt im Ökosystem um die Wallet herum. Vom Mobilfunkvertrag über die Bankauthentifizierung bis zum digitalen Altersnachweis.
13: 150 Firmen würden schon an Anwendungen für das digitale Portemonnaie, die EUDI-Wallet, arbeiten, sagt Wildberger. Weg von einer Kultur der, Zitat, atomisierten Verantwortung, in der alle kommentieren, aber niemand liefern wolle. Das gibt Applaus in Bad Saarow und den nimmt Friedrich Merz gern mit und betont, wie zuvor schon viele andere Redner auf dem Wirtschaftsforum, ostdeutsche Unternehmen seien doch Veränderung gewohnt.
15: Sie sind uns also im Osten gegenüber dem alten Westen sozusagen voraus mit der frischen Erinnerung daran, was das bedeutet, ein Land durch eine solche Transformation zu führen. Und Sie haben diese Chance in Ostdeutschland genutzt. Meine Damen und Herren, Ostdeutschland ist wirtschaftlich lange schon nicht mehr die Aufholregion unseres Landes.
13: In den letzten Jahren habe der Osten bei der wirtschaftlichen Dynamik vor dem Westen gelegen. Merz spricht von einer Schlüsselrolle bei der Modernisierung des Landes und verweist auf Universitäten und Forschung in Görlitz, Magdeburg, Halle und Jena.
15: Diese Forschungslandschaft ist ein enormer Standortvorteil für ganz Deutschland von internationaler Dimension. Meine Damen und Herren, was die Sachsen so schön Silicon Saxony nennen, ist heute eines der bedeutendsten Mikroelektronik-Cluster ganz Europas. Ich weiß nicht, ob Sie das alle wissen, aber jeder dritte Chip in Europa, der gefertigt wird, stammt mittlerweile aus Sachsen.
13: Sehr erfreulich, sagt Merz, zumal Investitionen in Höhe von 10 Milliarden Euro anstehen. Auch Wasserstoffentwicklung finde sich im Osten. An der, Zitat, Problemlösungskompetenz des Landes habe er keine Zweifel, sagt der Kanzler. Viel Lob, viel Selbstbewusstsein also. Kritik ist, wenn dann, nur sehr abstrakt zu hören. Dafür ein Appell, derselbe wie zuvor auch bei den Regierungschefs und der Chefin aus Brandenburg, Mecklenburg-Vorpommern und Sachsen-Anhalt.
15: Das Hoffen auf einen großen Befreiungsschlag, auf den großen Tag, auf den großen Big Bang, der alle Probleme auf einmal löst, meine Damen und Herren, den wird es nicht geben. Aber es kann umgekehrt einen Big Bang geben, der dann nicht zum Besseren und zum Guten führt.
13: Wahlsiege der AfD, soll das heißen, wären für die ostdeutsche Wirtschaft keine gute Nachricht. Auch dafür bekommt Friedrich Merz in Bad Saarow viel Applaus.
16: Proteinhaltig, nahrhaft und gleichzeitig sehr fettarm. Die Augenbohne. Die könnte in Bayern angebaut werden, wenn es klimawandelbedingt heißer wird, als eine Art Pflanze der Zukunft. Zumindest testen das Expertinnen und Experten von der Bayerischen Landesanstalt für Landwirtschaft. Sie pflanzen die Bohne im Moment an, auf einem Acker, auf dem auch Anna Dannecker für uns war.
17: Das ist der neue Star am landwirtschaftlichen Himmel.
18: Klaus Fleißner ist absoluter Fan der Augenbohne. Er hat sie aus Namibia mitgebracht. Dort steht die Augenbohne regelmäßig auf dem Speiseplan, genauso wie in anderen afrikanischen oder asiatischen Ländern.
17: Die Augenbohne ist eine tolle Proteinquelle und außerdem ist sie extrem trockentolerant. Und wir haben ja auch das Problem, dass es immer trockener, immer wärmer wird. Also ich habe mir gedacht, die passt gut her. Und außerdem mag ich die Augenbohne persönlich.
18: Klaus Fleißner arbeitet für die Bayerische Landesanstalt für Landwirtschaft. Auf einem Feld im niederbayerischen Rußdorf an der Rott testet er 14 verschiedene Augenbohnensorten auf Keimfähigkeit, Ertrag und Robustheit.
17: Wir gucken, dass es hier klappt, dass eben die Landwirte auch 2080 noch Kulturarten haben, mit denen sie Geld verdienen können.
18: Die Augenbohne gilt als eine der Future Crops in Bayern, neben der Erdnuss, Reis, Sesam, Schwarzkümmel sowie Hirse. Für diese Arten wird getestet, ob es in Zukunft möglich ist, dass bayerische Landwirtinnen und Landwirte sie anbauen, wenn es wegen des Klimawandels immer heißer wird. Einigen Passantinnen und Passanten schmeckt die bislang unbekannte Bohne jedenfalls. Über Nacht eingelegt und etwa eine halbe Stunde lang gekocht.
19: Ich bin ein bisschen kritisch bei Bohnen normalerweise, aber die finde ich gut.
20: Mehlig,
19: Ist sicher eiweißreich.
20: Nussig vielleicht.
21: Ja, so leicht erdiger Geschmack.
19: Schmeckt eigentlich noch gar nichts so richtig. Ja, mei, immer Eintopf oder so.
18: Im Eintopf, Salat und als Mehl-, Milch- und Fleischalternative. Daran forscht die Professorin für Pflanzenproteine und Ernährung an der Technischen Universität München, Ute Weiß. Sie will auch reines Proteinextrakt aus den Augenbohnen herstellen.
22: Ein großer Vorteil, den die Augenbohne mit sich bringt, ist ihre Farbe. Sie ist nämlich weiß. Weiß ist immer eine ganz gute Farbe. Wenn wir beispielsweise ein Mehl draus herstellen wollen oder die Proteine isolieren wollen, dann ist weiß immer schön, weil man das in ganz viele Lebensmittel einarbeiten kann.
18: Bis bayerische Augenbohnen oder Produkte auf den Tellern landen, könnte es aber noch dauern. Mindestens 5 Jahre, schätzt Klaus Fleißner. Denn er und sein Team von der Landesanstalt für Landwirtschaft müssen noch einige Probleme lösen, damit sich der Anbau der Augenbohne für Landwirte auch finanziell lohnt. Derzeit ist beispielsweise die Ernte noch recht umständlich. Dennoch ist Klaus Fleißner zuversichtlich. Ende Mai wurden die Augenbohnen ausgesät und bei den meisten sieht man gut eine Woche später schon einige Zentimeter Grün aus dem Bodenspitzen. Vor allem eine Sorte ist ganz weit vorn. Sie heißt Fast Lady.
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16: Und da feiern wir heute den Geburtstag eines Schriftstellers. Allen Ginsberg, der wurde heute vor 100 Jahren geboren. Florian Bentsch.
23: Es ist 1956. Im Foyer eines Studentenwohnheims der Reed University in Portland, Oregon, trägt ein etwas zerzauster junger Mann ein etwa halbstündiges Gedicht vor. In Anzug und Krawatte, an einen Tisch gelehnt und wild gestikulierend. Ein Tonband läuft mit.
24: I saw the best minds of my generation destroyed by madness.
23: Lachen und Applaus, als der 30-jährige Beat-Poet Allen Ginsberg Howl vorträgt. Ein Jahr zuvor hatte er das Gedicht zu Papier gebracht, ein Jahr später sollte er dafür vor Gericht stehen, wegen Verbreitung obszönen Schrifttums. Mit Howl, Geheul, seiner schonungslosen Anklage gegen Konformität, Militarismus und moralischer Enge, trifft Ginsberg einen Nerv in einer wütenden US-amerikanischen Nachkriegsgeneration. Sie fühlt sich ausgebeutet, orientierungslos, hungrig nach Literatur, Drogen, Sex und Opposition und findet all das im Geheule der Beat-Generation, die
25: auf dem Union Square erzkommunistische Pamphlete verteilten, schluchzend und sich entkleidend, während die Sirenen von Los Alamos sie niederheulten und die Wall Street runterheulten und die Staten Island Fähre heulte auch, die weinend zusammenbrachen in weißen Turnhallen, nackt und zitternd vor der Maschinerie anderer Skelette.
23: Die Beats in einer Ginsberg-Gedichtzeile. Sie wedeln mit ihren Genitalien und ihren Manuskripten. Er wächst in New Jersey auf, als Sohn eines Dichters und einer bekennenden Kommunistin und schreibt als Teenager, während der Zweite Weltkrieg tobt, in sein Tagebuch.
25: An die Historiker. Ich werde ein Meister sein, wahrscheinlich in der Literatur ein genialer Meister, ein Egozentriker, wahrscheinlich ein Schizo, aber auf jeden Fall die ersten beiden. I'm a roadrunner,
23: honey. Es folgen über 50 Jahre Lyrik, Musik, Protest, Drogen, Kontroverse. Ein National Book Award, eine Robert Frost Medaille, eine langjährige offene und öffentliche Beziehung mit dem Dichter Peter Orlovsky.
25: Mein Ziel ist die Befreiung der Massen aus der Misere,
23: schreibt Allen Ginsberg 1973 und lässt sich als Schlüsselfigur der Hippie-Bewegung inszenieren. Zu seinen Weggefährten und künstlerischen Begleitern zählen neben den Beats Patti Smith, John Lennon, Timothy Leary und Bob Dylan. Oh, where have you been, my blue-eyed son? Mit Bob Dylan besucht Ginsberg 1975 vor laufenden Kameras das Grab seines Freundes und Kollegen Jack Kerouac und diskutiert die Kunst und das Sterben. Du bist auch bald dran, sagt Ginsberg zu Dylan. Dylan antwortet, für mich bitte keinen Grabstein.
26: What graves have you seen?
27: Victor Hugo's grave.
26: So, that's what's gonna happen to you?
27: No, I want to be in an unmarked grave.
23: Wer ist dieser Allen Ginsberg? Fragt ihn ein Reporter 1991, 6 Jahre vor Ginsbergs Tod.
26: There is none. Naturally.
25: Es gibt kein, natürlich nicht. Alle Teile des Ichs sind flüchtig. Ich bin Jude, ich bin Buddhist, ich bin schwul, ich war ein Freund von Kerouac. Mein Vater zeugte mich und hieß Louis, meine Mutter war verrückt und hieß Naomi. Ich bin Amerikaner, ich komme aus New York. Es ist sinnlos, sich auf irgendetwas zu berufen, außer auf den Beruf. Also bin ich nur eins, ein Dichter. Except the one that you're working with
23: most, so I would say poet. Der Dichter Allen Ginsberg kam am 3. Juni 1926 in Newark, New Jersey, auf die Welt. Heute vor 100 Jahren.
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16: Mit Jan Möller, wenn nicht jetzt, wann dann von den Höhnern. Das war 2007 der große Hit bei der Handball-Weltmeisterschaft. Das deutsche Team hat damals ja auch tatsächlich den Titel geholt. Und dieses Motto, wenn nicht jetzt, wann dann, das gilt nun auch für Deutschlands besten Tennisspieler Alexander Zverev bei den French Open. Es könnte wirklich was werden mit seinem ersten Grand-Slam-Titel. Die vermeintlich größten Konkurrenten, Jannik Sinner und Novak Djokovic, sind schon raus. Carlos Alcaraz ist wegen einer Verletzung gar nicht erst dabei gewesen. Und Zverev selbst, der steht im Halbfinale und hat bislang durchweg überzeugt, auch gegen den erst 19-jährigen Rafael Jodar aus Spanien. 7:6, 6:1, 6:3 stand es am Ende für den Weltranglisten-Dritten aus Hamburg. Und für uns war Guido Ringel dabei.
1: So ist Alexander Zverev kaum zu bezwingen. Hart von der Grundlinie, extrem wenig Fehler und immer wieder dieser sensationelle Aufschlag. Das musste auch der Shootingstar der Szene, Rafael Jodar aus Spanien, anerkennen und hinnehmen. Der junge Mann aus Madrid konnte hier und da zeigen, was er schon kann. Und das ist viel, aber bei weitem nicht genug, um den Hamburger Zverev im Viertelfinale in Bedrängnis zu bringen. Der Deutsche steht im Halbfinale.
2: Ich glaube, es war schon entscheidend, dass ich dann irgendwann auch flacher gespielt habe, irgendwann auch schneller gespielt habe, so dass ich auch selber Druck machen konnte. Und er hatte einen unfassbaren Rhythmus am Anfang und ich halt nicht. Und sobald es das so ein bisschen geändert hat, fand ich, dass ich ein super Match gespielt habe.
1: Wahrscheinlich ist das aktuell der beste Zverev, den es je gab. Kein schlechter Zeitpunkt dafür, ein Grand-Slam-Turnier. 3 Sätze nur gegen Rafael Jodar, dem nach seinen Matches und Leistungen in den letzten Wochen viel mehr zugetraut wurde, auch gegen Zverev. Aber der Deutsche hatte als der große Favorit auf den Titel im Stade Roland-Garros einfach zu viel zu bieten. Selbstbewusst spielte Zverev und mit diesem immensen Druck, dem keiner standhalten konnte, auch der vermeintlich neue Star Jodar nicht. Dessen Zeit wird noch kommen, ganz sicher. 2026 in Paris aber ist die Zeit des Alexander Zverev.
16: Ja, im Halbfinale am Freitag trifft er wieder auf einen aufstrebenden Jungstar, auf den 20-jährigen Tschechen Jakub Menschik, der hat den noch ein Jahr jüngeren Brasilianer João Fonseca geschlagen, ebenfalls überzeugend in 3 Sätzen, 6:4, 6:3 und 7:6. Und auch bei den Frauen steht die erste Halbfinalpaarung schon fest, da trifft die Ukrainerin Marta Kostyuk auf Mira Andreeva aus Russland. Vom Tennis zum Fußball, in der kommenden Woche beginnt ja die Weltmeisterschaft der Männer und das deutsche Team ist am Abend um kurz vor 22:30 in den USA angekommen. Mit dem Linienflug LH434 ging's nach Chicago, da steigt am Samstag der letzte Test gegen die USA. Und dann wird's auch schon langsam ernst. Für die DFB-Frauen dagegen geht's in den kommenden Tagen erstmal noch darum, sich für ihre WM zu qualifizieren. Die findet im kommenden Jahr in Brasilien statt. Mit einem Sieg am Freitag in Köln im vorletzten Quali-Spiel gegen Norwegen wäre alles klar, aber es gibt da ein paar Personalprobleme, unter anderem auch im Tor. Christian Schulze berichtet.
4: Die Schmerzen waren ihr anzusehen und an Paraden mit Flugeinlagen war nicht zu denken. 3 Tage vor dem vorletzten und möglicherweise schon entscheidenden WM-Qualifikationsspiel gegen Norwegen beendete Nationaltorhüterin Ann-Kathrin Berger das Training in Köln letztlich vorzeitig. Ihr Einsatz am Freitag bleibt fraglich.
5: Eine Prellung tut einfach weh. Morgen kann wieder alles weg sein. Morgen kann es noch schlimmer werden. Also man weiß es einfach nicht. Und dann mal sehen, ob es bis Freitag reicht.
4: Die Bauchverletzung hatte sich Berger vor 2 Wochen im Spiel für ihren US-Verein Gotham FC bei einem Zusammenprall zugezogen. In Köln versuchte sie es mit einem Klebepolster im Nierenbereich. Ob das eine Lösung sein kann, wird sich zeigen.
5: Natürlich müssen wir ein paar Sachen jetzt gerade austesten. Ich habe Schmerzen, aber ich glaube, manche Schmerzen sind einfach aushaltbar. Und das versuchen wir jetzt gerade auszutesten, wie weit wir gehen können.
4: Norwegen ist der einzige Konkurrent, der den deutschen Frauen Platz 1 in der Gruppe und damit das direkte WM-Ticket für Brasilien noch streitig machen kann. Bei einem Sieg in Köln ist Deutschland vorzeitig qualifiziert. Dafür muss im Vergleich zum enttäuschenden 0:0 im vergangenen Quali-Spiel in Österreich aber eine Leistungssteigerung her. Egal, ob mit Berger im Tor oder ohne sie.
16: Deutschland gegen Norwegen am Freitag um 20.35 Uhr ist Anpfiff in Köln und das letzte Quali-Spiel in Slowenien, das folgt dann am Dienstag.
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1: Um 1.30 Uhr mit Juliette Groß. Die Generalversammlung der Vereinten Nationen entscheidet heute, ob Deutschland 2027 und 2028 einen Sitz im UN-Sicherheitsrat bekommt. Deutschland steht eine Kampfabstimmung bevor, weil auch Österreich und Portugal in das Gremium wollen. Aus New York Martin Ganselmeier.
2: Die beiden kleineren Staaten hatten ihren Hut deutlich früher als Deutschland in den Ring geworfen. Portugal hat enge Kontakte zu Lateinamerika und Afrika. Österreich wirbt mit seiner politischen Neutralität. Bundesaußenminister Johann Wadephul ist schon seit Freitag in New York, um in einer Art politischem Speeddating noch möglichst viele Staaten für Deutschland zu gewinnen. Wadephul äußerte sich zuversichtlich, dass es am Ende reichen wird und versprach, Deutschland werde die UN stärker und handlungsfähiger machen.
1: Kuwait meldet einen neuen Angriff mit Raketen und Drohnen. Die Armee des Golfstaates teilte mit, die Luftabwehr sei im Einsatz. Wer für den Angriff verantwortlich ist, blieb unklar. Das US-Militär hatte kurz zuvor erklärt, man habe im Persischen Golf einen unbeladenen Öltanker mit einer Rakete angegriffen. Der Schiff habe versucht, einen iranischen Hafen anzulaufen und sei vor der Insel Khag getroffen worden. Der Deutsche Gewerkschaftsbund fordert die Regierung auf, Superreiche höher zu besteuern, um die Finanzlücken im Haushalt zu schließen. DGB-Vize Körzel sagte dem Redaktionsnetzwerk Deutschland, jeder Euro, der über ein Nettovermögen von 1 Million Euro hinausgeht, müsse mit einer Vermögensteuer belegt werden. Außerdem sollten die reichsten Deutschen eine Extravermögensabgabe leisten. Der DGB fordert 10% auf alle privaten Nettovermögen ab 10 Millionen Euro, die über 20 Jahre abgetragen werden könnten. Noch nie waren Waldbrände in Europa so schlimm wie im letzten Jahr. Mehr als 1 Million Hektar Land sind verbrannt, vor allem in Spanien, Portugal und Griechenland. Jetzt will die EU reagieren. Sie plant für diesen Sommer ihren bisher größten Einsatz gegen Waldbrände. Jan Busche berichtet aus der NDR Nachrichtenredaktion, was geplant ist.
3: Das Besondere ist, Feuerwehrleute aus ganz Europa werden in verschiedenen Ländern im Sommer fest stationiert. Konkret sind es fast 800 Feuerwehrkräfte aus 14 Staaten. Sie kommen in besonders kritischen Waldbrandländern zum Einsatz. Zypern zum Beispiel, Griechenland, Italien, Frankreich, Spanien oder Portugal. Außerdem stationiert die EU in diesen Ländern 22 Flugzeuge und 5 Helikopter aus der EU-Flotte, die im Notfall schnell Waldbrände aus der Luft bekämpfen können. EU-Kommissionspräsidentin von der Leyen nennt es europäische Solidarität in Aktion.
1: Das Wetter in Deutschland. Von West nach Ost ziehender Regen, teils mit Gewittern, Tiefstwerte 16 bis 7 Grad. Tagsüber Wechsel aus Sonne und Wolken mit Schauern und Gewittern, Höchstwerte 18 bis 23 Grad. Am Donnerstag heiter, von Westen her Schauer und Gewitter 18 bis 25 Grad. Am Freitag gebietsweise Schauer und Gewitter 15 bis 22 Grad. Das waren die Nachrichten.
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4: Geht los auf der A1 Münster Richtung Osnabrück. Zwischen Lattbergen und Lengerich ist noch bis 6 Uhr wegen eines defekten LKW gesperrt. A1 Osnabrück Richtung Bremen. Zwischen Ahorner Heide und Wildeshausen West ist wegen einer Nachtbaustelle noch bis 6 gesperrt. A1 Lübeck-Hamburg an der Norderelbbrücke. Stau in beiden Richtungen aufgrund eines Schwertransports. Die A4 Dresden-Görlitz ist auf Höhe Pulsnitz wegen eines Schwertransports vorübergehend in beiden Richtungen gesperrt. Davon betroffen sind auch die Anschlussstellen in beiden Richtungen. A71 Suhl Richtung Erfurt. Zwischen Oberhof und Gräfenroda wegen Wartungsarbeiten in den Tunneln Rennsteig und Alte Burg ist hier bis 6 Uhr noch gesperrt. Die Umleitung führt über die U11. Dann nach Berlin die A111 Charlottenburg-Dreieck-Oranienburg. Zwischen am Festplatz und Seidelstraße ist in beiden Richtungen bis 5 Uhr gesperrt wegen Tunnelwartungsarbeiten. Und die A113 Schönefeld-Neukölln ist ebenfalls zwischen Schönefeld-Süd und Spätstraße bis 5 in beiden Richtungen gesperrt, auch hier wegen Wartungsarbeiten. Gute Fahrt durch diese Nacht.
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4: 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Er war einer der schlimmsten Sexualverbrecher der jüngeren Geschichte. Jeffrey Epstein. Amerikanische Behörden

0: schätzen, dass über 1000 Frauen durch ihn missbraucht worden sind. Vor rund einem halben Jahr wurden die sogenannten Epstein-Files veröffentlicht. Dokumente über und von dem verurteilten Sexualstraftäter. In Europa hat das zu neuen Ermittlungen geführt. In mindestens 8 europäischen Ländern durchforsten Ermittlergruppen die Unterlagen seitdem nochmal ganz besonders. Denn es gibt neue Hinweise auf mögliche Komplizen in Europa. Hinweise, denen auch NDR, WDR und Süddeutsche Zeitung nachgegangen sind. Andrea Brack-Penja berichtet.
1: Mara hat einen Traum. Sie möchte Model werden. Als sie 2016 in Spanien ein Auslandssemester macht, habe sie einen Mann angesprochen, bei einem Event in einem Beauty-Salon.
2: Bist du ein Model? Ich sagte, nein, bin ich nicht. Das zu hören war für mich natürlich sehr aufregend, weil ich immer Model werden wollte.
1: Mara möchte anonym bleiben, ihren Namen haben wir geändert und ihre Stimme nachgesprochen. Der Mann, der sich damals als Model-Scout ausgegeben habe, ist ein Vertrauter Jeffrey Epsteins. Nach Schätzungen von US-Behörden missbrauchte der Multimillionär über 1000 Frauen, auch Mara, damals Anfang 20. Der Model-Scout, so erinnert sich Mara, organisiert ein Treffen zwischen ihr und Epstein, der Verbindungen zu Victoria's Secret haben soll. Epstein fliegt sie nach Miami ein. In seiner Villa angekommen, wird er schnell intim, erinnert sich Mara.
2: Er hatte ein Sexspielzeug und dann ging alles ganz schnell und schon war er dabei, sich an mir zu vergehen.
1: Recherchen von NDR, WDR und Süddeutsche Zeitung zeigen, Jeffrey Epstein nutzte systematisch die Modelbranche, um Missbrauchsopfer zu finden, auch in Europa. Journalistinnen und Journalisten konnten mindestens 5 Personen identifizieren, die Jeffrey Epstein vermeintlich als Model-Scouts Frauen zuführten, darunter auch der Mann, der Mara zu Epstein brachte. Anthony Monsui arbeitet als Journalist in Frankreich. Auch er findet Verbindungen Epsteins in die Welt der Models und erklärt das so.
3: Das ist eine Branche, in der die meisten Agenturen von Männern geleitet werden, mächtigen Männern, während die Beschäftigten junge Frauen sind. Und sobald Frauen in dieses System geraten, stellen sie fest, dass es da 2 Wege gibt. Der eine Weg ist es, Supermodel zu werden. Lange Zeit gab und gibt es bis heute allerdings auch noch den zweiten Weg, nämlich mächtigen Männern vorgestellt zu werden.
1: Mächtige Männer wie Jeffrey Epstein.
2: Er hat eine Umgebung geschaffen, in der man glaubt, man selbst sei verrückt. Alle denken, dass das normal ist. Nur du bist die Seltsame, mit der etwas nicht stimmt.
1: Erinnert sich Mara. Bis heute macht sie eine Traumatherapie. Ob gegen die vermeintlichen Model-Scouts ermittelt wird, beantworten amerikanische und französische Behörden nicht. Dabei zeigen die Recherchen in den Epstein-Files, Hinweise zu mutmaßlichen Komplizen Epsteins in Europa lagen vor, seit mehr als 10 Jahren.
4: Wirtschaft.
0: Guck mal an, es gibt sie doch noch. Die guten Nachrichten aus der Wirtschaft. Der Chipstandort Dresden vergrößert sich um ein weiteres Werk. Infineon weiht kommenden Monat eine neue Chipfabrik ein. Das Unternehmen hat in den Neubau 5 Milliarden Euro investiert. Etwa 1 Milliarde davon kommt aus Fördermitteln. Was noch besonders ist, die Fabrik wird 3 Monate früher fertig als geplant. Wie ist das möglich? Bei uns in Deutschland, also in einem Land, das wir sonst nur vor allem von Bauverzögerungen kennen. Ralf Geister berichtet.
5: Willkommen auf der wohl saubersten Baustelle Deutschlands, der künftigen Smart Power Fab von Infineon Dresden. Hier wird nach jedem Baufortschritt gründlich geputzt.
6: Wir wischen, um so viel wie möglich des eingetragenen Schmutzes schon wieder rauszubekommen.
5: Bauleiter Holger Hasse steht neben seiner Putztruppe in einer unfertigen Halle, dem künftigen Reinraum. Der muss für die Chipproduktion sauberer werden als jeder OP-Saal. Deswegen putzen sie, obwohl die Handwerker noch gar nicht durch sind.
6: Ja, das ist keine einfache Tätigkeit, zumal sie den Schmutz mit dem Auge irgendwann nicht mehr sehen. Trotzdem muss diese Reinigung ordentlich gemacht werden. Die Personen werden geschult, wie das zu tun ist, wie oft das Wasser getauscht werden muss. Das ist ein sehr wichtiger Vorgang für uns.
5: Schon der Putzplan zeigt, eine Chipfabrik ist aufwendig. Trotzdem wird der Bau 3 Monate früher fertig als geplant. Wie geht das im Land von Stuttgart 21 und Berliner Flughafen? Man brauche eine exzellente Planung, sagt Fabrikleiter Thomas Richter. Außerdem Pragmatismus und Behörden, die mitziehen. All das habe man in Dresden gehabt.
7: Wir haben das Ganze natürlich auch mit Partnern gestartet, die nicht die erste Fabrik bauen. Halbleiterfabriken zu bauen, ist in Europa leider ein Stück weit fremd geworden, aber ja nicht im Rest der Welt. Und mit genau solchen Partnern arbeiten wir dann auch zusammen.
5: Tatsächlich wurden in Dresden schon mehrere Chipfabriken hochgezogen. Es gibt seit Jahrzehnten Erfahrung. Auch die Bosch-Fabrik sei 2021 früher fertig geworden als geplant, sagt Frank Bösenberg vom Branchenverband Silicon Saxony.
8: Ein paar Rahmenbedingungen darf man auch nicht vergessen. Die Baustelle bei Infineon läuft meines Wissens wenigstens 6 Tage in der Woche. Also auch das ist möglich mit Ausnahmegenehmigungen.
5: Bösenberg hat als junger Mann Bauingenieur studiert. Er findet den Ruf, Deutschland könne nur langsam bauen, überzogen. Das Flüssiggasterminal in Wilhelmshaven entstand in nur 10 Monaten. Auch einige Autobahnprojekte wurden zuletzt pünktlich fertig.
8: Der Abgesang auf Deutschland, dass wir nichts hinkriegen, ist aus meiner Sicht ungerechtfertigt. Es gibt die Positivbeispiele. Es gilt halt, die auszuweiten, idealerweise auch auf Infrastrukturprojekte.
5: Wenn deutsche Baustellen glänzen, liegt das oft an politischem oder unternehmerischem Druck. Es liegt aber auch an günstigem Wetter, idealem Bauland und an Verträgen, die Pünktlichkeit einfordern. Auch Infineon habe sich Fristen zusichern lassen, sagt Werksleiter Richter.
7: Es ist in jedem Fall von der Vertragsgestaltung her immer gut klarzumachen, dass es in jede Richtung gut ist, für die Baufirma im Plan fertig zu sein. Wir verlieren ja Geld, wenn die Fabrik nicht rechtzeitig fertig wird. Und sozusagen das Positive und das Negative wird unter den Partnern dann geteilt.
5: In einem Monat weiht Richter seine Fabrik ein, mit Ehrengästen und viel Protokoll. In den Reinraum darf man dann nur noch mit Schutzanzug. Vorher wird aber nochmal gründlich geputzt.
0: Es ist Sommer in Deutschland. Zumindest meteorologischer Sommer seit vorgestern. Und wenn die Sonne scheint, dann sind die Stühle vor den Cafés eigentlich überall voll. Zumindest in den guten Cafés. Aber Stühle und Tische im öffentlichen Raum aufzustellen, das kostet die Gastronomen extra Kohle. Die sogenannte Terrassengebühr, die fließt in die Kasse der jeweiligen Kommune und die bestimmt auch, wie hoch sie ist. Der Bund der Steuerzahler in Hessen, der hat die Höhe dieser Gebühren verglichen und festgestellt, dass die Unterschiede groß sind. Darmstadt zum Beispiel hat die teuerste Terrassengebühr in ganz Hessen und liegt bundesweit auf Platz 2. Warum das so ist, berichtet Petra Demand.
9: Es ist Mittagszeit in Darmstadt. Die Sonne strahlt auf den Marktplatz zwischen Schloss und Ratskeller. Eingerahmt von Blumenkübeln und Windschutzscheiben sitzen etwa 20 Gäste im Außengastrobereich des Kaffeehauses Bormuth. Dimitri Drukas ist einer der 2 Geschäftsführer der Gastro Group. Außerdem ist Dimitri Drukas im Vorstand des City Marketings Darmstadt, dem Innenstadtgewerbeverein.
10: Wir haben den Trend dahingehend seit Corona und auch danach, dass die Leute gerne draußen sitzen möchten. Im Winter wie auch im Sommer. Jetzt können Sie sich fragen, wenn Sie keine Terrasse haben, wo sind dann die Gäste?
9: Für Drukas ist klar, ohne Außengastro geht gar nichts. Wer will, dass die Leute kommen, muss Stühle vor die Tür stellen. Wer dabei öffentlichen Raum nutzt, bei dem kassiert die Stadt ab. 15 Euro pro Quadratmeter zahlt Dimitri Drukas für das Café am Marktplatz. Und zwar egal, ob dort ein Stuhl oder ein Blumenkübel steht.
10: Wir zahlen über 10.000 Euro im Jahr.
9: Um die verschiedenen Größen und Lagen vergleichbar zu machen, hat der Bund der Steuerzahler für seine Untersuchung 200 Städte über 50.000 Einwohner betrachtet und jeweils einen fiktiven außengastronomischen Bereich angenommen. Jeweils 25 Quadratmeter in Innenstadt-Bestlage. Und dann die Gebühren für die 5-monatige Saison von Mai bis September berechnet. Den ersten Platz mit 2.000 Euro pro Saison belegt das bayerische Bayreuth. Darmstadt liegt mit 1.875 Euro nur knapp dahinter. Dass beim Marktcafé in Darmstadt am Ende sogar das 5-fache herauskommt, das mag auch an einer Sonderregel liegen.
10: Also in Darmstadt ist es so, dass jeder freie Veranstalter kommen kann einen Marktplatz mieten oder andere städtische Plätze. Für die Mietdauer werden wir von den Kosten freigestellt. Und der Veranstalter kann eine x-beliebige Miete für diese Zeit ansetzen.
9: So können innerhalb weniger Tage nochmal mehrere tausend Euro dazukommen. Die Alternative wäre, die Stühle so lange wegzuräumen. Auch das macht Drukas manchmal. Denn am Ende schlagen sich die Kosten ja bei den Preisen auf der Speisekarte nieder. Etwa 5-10% müssen die Kunden wegen der hohen Terrassengebühr in Darmstadt mehr zahlen, schätzt er. Dass Darmstadt in Sachen Terrassengebühr ein teures Pflaster ist, das weiß auch Ordnungsdezernent Paul Wandrei. In Wiesbaden oder Rüsselsheim fallen laut der Studie nur 156 Euro pro Saison an, in Frankfurt 500. Die Gebühren zu senken ist für Wandrei aber keine Option.
11: Unsere Haushaltslage gibt es zum einen nicht her, dass wir hier jetzt eine gezielte Förderung durch eine sehr günstige Sondernutzung haben. Wir finden trotzdem, dass es in Ordnung ist. Beispielsweise Gastronomen, die im Eigentum Flächen betreiben, die müssen die auch kaufen, die müssen die unterhalten.
9: Auf die rund 250.000 Euro jährlich, die aus den Terrassengebühren kommen, könne die Stadt nicht verzichten.
0: Viertel vor zwei.
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0: Und wir bleiben noch beim lieben Geld. Die Bundesregierung, die will viel Geld für die Infrastruktur ausgeben. Dafür hat sie auch viele Schulden gemacht und ein Sondervermögen aufgelegt. Aber gibt sie das Geld auch aus? Für 2025, da können wir schon gucken und vergleichen. 37,2 Milliarden waren vorgesehen, 24 Milliarden sind tatsächlich abgeflossen. So, wenn Sie jetzt schnell sind im Kopf rechnen, dann merken Sie, das sind 13,2 Milliarden Differenz. Philippa Siegel-Klöckner, die ist Wirtschaftsexpertin, die hat das also sicherlich ausgerechnet, was wir gerade eben zusammengerechnet haben. Sie ist auch Direktorin des Wirtschafts-Thinktanks Dezernat Zukunft und sie ist SPD-Mitglied. Meine WDR-Kollegin Andrea Oster, die hat sie gefragt, Geld ist vorhanden, aber es wird gar nicht alles ausgegeben. Warum denn nicht?
13: Weil es letztes Jahr eigentlich erst sehr ziemlich spät vorhanden war. Also wir alle haben die Diskussionen im Kopf um den Koalitionsvertrag und denken dann, das war ja das ganze Jahr 25 schon da. So ist es aber nicht. Der Haushalt 2025 wurde erst im September beschlossen. Das heißt, man hatte dann eigentlich nur von Oktober bis Dezember, um dieses Geld auszugeben. Und da geht es ja um große Infrastrukturvorhaben. Das ist dann gar nicht so leicht.
14: Mhm. Die Mittel sind insbesondere bei den Ländern nicht abgerufen worden. Ja. Aber die rufen doch eigentlich am lautesten nach Unterstützung. Wie passt das zusammen?
13: Ja, da kommt dann nochmal ein weiterer Schritt drauf. Also erstmal wird der Haushalt verabschiedet und dann muss der Bund ja mit den Ländern irgendeine vertragliche Grundlage haben, um ihnen dieses Geld zu schicken. Und diese Verwaltungsvereinbarungen wurden erst im Dezember 25 geschlossen oder teilweise sogar 26. Und dann kriegen die Länder auch erst das Geld, wenn sie das brauchen, wenn sie Rechnungen zu bezahlen haben. Sie müssen ja eigentlich erstmal den Vertrag schließen, dann müssen sie was bauen, dann müssen sie die Rechnung einreichen. Und dass das alles im Rahmen von Oktober bis Dezember passiert, das ist einfach ein bisschen unrealistisch.
14: Ja, also letztes Jahr war einfach zu wenig Zeit, um das alles umzusetzen und auch dann die bürokratischen Akte da alle hinter sich zu bringen. Aber dann könnte man ja sagen, dann läuft das ja dieses Jahr wunderbar. Wahrscheinlich wird das Geld ausgegeben mit vollen Händen. Es kann saniert werden, dass es nur so kracht. Erwarten Sie das?
13: Ja, saniert wird, dass es nur so kracht. Ich weiß gar nicht, ob ich mir das wünsche. Das heißt nämlich im Zweifel, dass es deutlich teurer wird. Und das ist, was wir bei der Bahn in den letzten Jahren schon gesehen haben. Da haben sich die Baupreise verdoppelt. Deswegen, ich würde eher sagen, lassen Sie uns das gleichmäßig über die Jahre ausgeben, dass die Kapazität wachsen kann. Aber es sieht tatsächlich jetzt schon so aus dieses Jahr, als würden die Mittel etwas schneller verausgabt. Also ganz, ganz gut. Aber ich wäre etwas zurückhaltend zu sagen, dass wir es eigentlich alle wünschenswert finden sollten, weil im Zweifel zahlt man halt für die Geschwindigkeit.
14: Also warum zahlt man weniger, wenn es ein bisschen länger dauert? Ich meine, die ganzen Unternehmen wissen doch, das Geld ist da und früher oder später kriege ich es und dann lege ich halt bei den Preisen nach.
13: Ja, genau. Also die wissen das natürlich erst seit 25, jetzt nicht so lang. Und dann ist das andere, und das haben wir bei der Bahn tatsächlich eben viel gesehen in den letzten Jahren. Wenn die Unternehmen wissen, dass der Staat ganz schnell bauen muss, dann sagen die, ja klar, kann ich schon machen, aber gib mir bitte das Doppelte des Geldes. Und wenn die wissen, dass die in der Öffentlichkeit unter Druck stehen, dann haben sie auch wirklich einen sehr, sehr starken Hebel. Und das ist eigentlich nicht so gut. Man sollte sich als Staat nicht erpressbar machen, sondern das eher über die mittlere Frist planen. Dann können die Unternehmen Kapazität aufbauen. Dann kann man auch sagen, wenn du so teuer bist, dann mache ich es halt mit dem anderen. Also das ist manchmal mit ein bisschen mehr Vorlauf besser und gerade bei der großen Infrastruktur, glaube ich, schon das Verantwortliche zu tun.
14: Aber hat man das nicht kommen sehen? Ich meine, in der Rüstungsindustrie hat man ja immer direkt die Warnung hinterher geschoben, ja, aber jetzt nicht alle Produkte doppelt so teuer machen. Geht das bei der Sanierung der Infrastruktur nicht auch?
13: Ja, das ist genau das gleiche Problem. Und also gerade bei der Bahn, das ist ja das, ich würde sagen, politisch am aufgeladensten Projekt, da sehen wir genau das. Und deswegen würde ich eben eher sagen, mit ein bisschen Zeit es machen und anständig geplant machen. Und da haben wir tatsächlich auch noch ein gewisses Problem. Eigentlich sollte das Verkehrsministerium so einen bindenden Plan verabschieden, also welche Projekte gemacht werden, der sogenannte Infraplan, der dann mit Geld hinterlegt wird. Und den gibt's weiterhin nicht. Also deswegen erwarte ich da auch leider weiterhin eine gewisse Kurzfristigkeit und würde eben sagen, wir sollten eher darauf schauen, dass es die Planung gibt, anstatt dass das Geld so schnell wie möglich abfließt.
14: Was vermuten Sie denn? Ich meine, der Verkehrsminister hat ja eine Aufgabe. Warum erfüllt er sie nicht?
13: Ja, das ist eine sehr, sehr gute Frage, warum diese Planung nicht vorankommt. Das sollte eigentlich schon in der Ampel passiert sein, dieser Infraplan. Das ist eigentlich ein längeres Unterfangen. Also eine Sache, die man immer wieder feststellt und bei der ich mir vorstellen kann, dass sie ein Grund für Verzögerungen ist. In Deutschland ist die Beziehung zwischen Bahn und Verkehrsministerium, glaube ich, noch ausbaufähig. Also da merkt man, dass es in anderen Ländern deutlich mehr Vertrauen gibt, was natürlich dann die Planung, die man zusammen machen muss, deutlich einfacher macht. Also Österreich, Schweiz, da ist es viel eingespielter. Das funktioniert besser, das ist besser geöltes Getriebe. Da haben wir echt noch Herausforderungen.
14: Sehen Sie denn, dass sich da was bewegt? Also ich meine, der Druck ist ja wirklich da, dass die Bahn sich auf bessere Gleise stellt, sag ich mal, bildlich gesprochen.
13: Da muss sich was bewegen. Wir geben in den nächsten Jahren so viel Geld in dem Bereich aus, das muss passieren. Ich komme ja aus der Bundesverwaltung ursprünglich beim Finanzministerium und habe immer schon ein gewisses Vertrauen, dass die Leute das auch voranbringen wollen. Ja, die wollen ja auch, dass mit diesen Milliarden was Gutes passiert. Und deswegen hoffe ich jetzt einfach, dass dieser Infraplan bald verabschiedet wird, damit es schneller geht und dass man vielleicht sogar darüber nachdenkt, wie man dauerhaft gute, verlässliche Finanzierungsstrukturen für die Bahn hat. Also zum Beispiel so einen Bahnfonds, einen dauerhaften, weil das ist halt ein wirkliches Problem ist, dieses Stop and Go in Deutschland. Das ist elend. Also wie wollen Sie denn planen, wenn Sie ein Jahr Geld kriegen, im nächsten Jahr wieder nicht, dann 25 die große Überraschung, der Riesengeldregen. Das macht es halt auch wirklich sehr schwer.
0: Sagt die Wirtschaftsexpertin Philippa Siegel-Glöckner im Gespräch mit meiner WDR-Kollegin Andrea Oster.
12: Standpunkte.
0: Die Europäische Union will in Zukunft härter mit Migrantinnen und Migranten umgehen. Menschen, deren Asylantrag abgelehnt wurde und die nicht in ihre eigentlichen Herkunftsländer abgeschoben werden können, die sollen in Abschiebezentren außerhalb der EU gebracht werden. Dabei spielt es keine Rolle, ob die Menschen eine Verbindung zu diesem Land haben, in das sie abgeschoben werden. Auch wenn die EU in Sachen Migration dringend etwas tun muss, das ist der falsche Schritt, findet Daniel Hechler vom SWR in den ARD-Tagesthemen.
15: Es ist richtig, ja überfällig, dass sich Europa beim Thema Migration handlungsfähig zeigt. Das Verfahren vereinheitlicht, gestraft, Sanktionen gegen Geflüchtete verhängt werden, die nicht kooperieren, Ausreisepflichtige auch ausgewiesen werden. Das mag hart klingen, ist aber gerecht, vor allem denen gegenüber, die wirklich politisch verfolgt werden und weiterhin ein Recht auf Asyl in Europa haben müssen. Für mich aber wird dann eine Grenze überschritten, wenn die EU ihre Probleme mit irregulärer Migration an Drittstaaten auslagert. Und auch, wenn dort EU-Standards offiziell gelten sollen, wer kontrolliert deren Einhaltung? Und sollen Geflüchtete, auch Familien mit Kindern, tatsächlich auf unbestimmte Zeit in einem Land festgehalten werden, zu dem sie keinerlei Bezug haben? Hier verrät Europa die Menschenrechtsstandards, die in Reden und Resolutionen so gerne beschworen werden, auf denen die europäische Idee begründet ist. Und eben deshalb ist das ein Irrweg.
0: Die Meinung von Daniel Hechler vom SWR. Auch das Darmstädter Echo bezweifelt, dass Abschiebungen in Drittstaaten mit europäischen Werten vereinbar wären.
16: Wie will man dort die Einhaltung der Menschenrechte gewährleisten? Was will man den Drittländern als Gegenleistung bieten? Einfach das Scheckheft zu zücken, wird nicht reichen. Und was soll aus den dort gestrandeten Menschen eigentlich werden? Die EU hat mit dem scharfen Asylkurs, den sie mittlerweile fährt, auf den grundlegenden Stimmungswandel in Europa reagiert. Das ist die bittere Wahrheit, die nicht ignoriert werden kann. Doch muss die EU aufpassen, dass sie in der Flüchtlingspolitik ihr Wertefundament oder das, was davon übrig ist, nicht komplett über Bord wirft.
0: Die Frankfurter Rundschau geht noch weiter und nennt das Ganze einen schändlichen Deal.
16: Der Schaden ist beträchtlich, ein praktischer Nutzen der Vereinbarungen nicht ersichtlich. Bisher ist nicht erkennbar, dass ein Staat bereit wäre, abgelehnte Asylsuchende aus Europa aufzunehmen. Attraktiv sein könnte es für undemokratische Regime, um ihr Ansehen zu verbessern. Falls sich ein Land finden sollte, das mitmacht, wird das kostspielig. Großbritannien verbrannte sich die Finger bei dem Versuch, Asylsuchende in Ruanda auf ihre Asylentscheidung warten zu lassen. Das Modell scheiterte, nachdem mehr als 800 Millionen Pfund für Vorbereitungen ausgegeben worden waren. Ein Klacks gegen das, was Europa wird zahlen müssen.
0: Ganz anders beurteilt das die Welt und schreibt, nur weil in Sachen Abschiebezentren noch nicht alle Details zur Umsetzung geklärt sind, heißt das nicht, dass die EU es nicht versuchen sollte.
16: Die Drittstaatenlösung ist die beste Idee, um den Kern des Problems der illegalen Migration zu bekämpfen. Wer an der EU-Grenze um Asyl bittet, darf nicht abgewiesen werden. Das Gesuch muss geprüft werden. Und selbst bei einer Ablehnung ist es praktisch unmöglich, den illegal Eingewanderten wieder zurückzubringen. Die Drittstaatenlösung hingegen bringt den Asylbewerber in ein Land außerhalb der EU. Wird sein Gesuch abgelehnt, muss er zurück in die Heimat. Scheitert die Abschiebung, bleibt er im Drittstaat, in der Regel einem Land, das nicht dem europäischen Traum entspricht. Für jene Flüchtlinge, die keine Chance auf Anerkennung haben, entfällt somit der Anreiz, auf EU-Territorium zu gelangen und dann trotz Ablehnung dort zu bleiben. Das neue System wird nicht alle Migrationsprobleme der EU lösen. Aber in der Zwischenzeit muss man tun, was geht. Anstatt, ob aus Taktik oder Verzagtheit, selbst die besten Ideen pauschal zu verwerfen.
0: Und auch die Augsburger Allgemeine hält die neuen Regeln für die richtige Entscheidung.
16: Ein Europa ohne innere Grenzen kann nur dann funktionieren, wenn es seine äußeren Grenzen schützt. Menschen, die vor politischer Verfolgung oder Krieg fliehen, gewährt dieses Europa Schutz. Das ist eine wichtige Errungenschaft. Aber nicht Schlepper und Schleuser dürfen entscheiden, wer dauerhaft in Länder wie Deutschland kommen darf, die mit guten Jobchancen und ja, auch mit hohen Sozialleistungen locken. Die Reform des Asylsystems setzt jetzt den Rahmen, der es der Bundesregierung erlaubt, abgelehnte Asylbewerber abzuschieben, wenn sie selbst oder ihre Herkunftsländer nicht kooperieren.
0: Und das waren die Standpunkte, zusammengestellt heute von Mareike Markosch.
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0: Ja, und da wird es jetzt auch ein bisschen philosophisch. Wir hören rein in das neue Album einer Hamburgerin, die vielleicht ein bisschen zu Unrecht unter dem Radar fliegt, unter diesem musikalischen Radar. Bisher zumindest. Erin Cohen heißt sie und Du bedeutest mir die Welt, ihr Album.
18: 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Nimm die Gedanken, die dich so zermürben, schmeiß sie mit dem nächsten Luftstrom raus.
19: Hab gerade eine Nachricht gekriegt von einem Freund, der geschrieben hat, ich habe gerade Atme ausgehört und ich sitze hier auf dem Spielplatz und ich weine. Und zwar nicht, weil ich traurig bin, sondern weil ich so emotional bin und weil ich so erfüllt bin. So, das ist total schön, dass sowas entstehen kann. Also mich freut das wirklich sehr, dass das möglich ist, mit Musik so zu bewegen.
20: Seit 20 Jahren bewegt Aileen Cohen mit ihrer Musik, besingt die feinen Fäden, die Menschen verbinden, Liebende, Freunde, Eltern und Kinder.
18: 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Du bedeutest mir die Welt.
19: In diesen engen Beziehungen, dass man manchmal die so einfach für, auf Englisch gibt dieses for granted, also einfach so als für selbstverständlich irgendwie so hinnimmt und dass man aber sich dessen bewusst wird, dass man auch sich Zeit nimmt, wenn mal was doof gelaufen ist, zu sagen, ey, es tut mir total leid, dass das passiert ist. Aber ich wollte eigentlich sagen, du bedeutest mir die Welt. Du bist mir ganz, ganz wichtig.
20: Intim, fast zärtlich ist die Musik von Aileen Cohen, aber dabei nie kitschig oder weltfremd. Die Wahrheit, manche dieser feinen Fäden zwischen Menschen gehören eben auch gekappt.

0: Verbrechen.
1: Also auf der einen Seite kann man natürlich versuchen, dran zu bauen und zusammen sich dafür zu entschließen, also für die Liebe quasi zusammen zu entschließen. Und es gibt aber natürlich auch Konstellationen, wo das nicht möglich ist, wo man dann selber irgendwann vielleicht merken muss, okay, es ist nicht möglich, ich muss mich schützen, ich muss mich zurückziehen.
2: Im Herbst ist Aline Cohen mit ihrer Band und dem neuen Album auf Tour im Norden. Ein ganz besonderes Konzerterlebnis.
1: Also es ist echt wie so ein, als ob wir uns so zusammenschalten, als ob unsere Hirne plötzlich mit so ähnlichen Wellenlängen schwingen oder sowas. Ich weiß nicht, was da passiert bei so einem Konzert, aber es ist etwas sehr, sehr Verbindendes.
3: Du brauchst dich nicht zu sorgen.
4: Ein Beitrag von Susanne Hasenjäger. Und das war die ARD Infonacht bis hierhin mit Nikolai Russ. Gleich geht's weiter mit Milad Kupay.
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6: Um 2 Uhr mit Juliette Groß. Die UN-Vollversammlung entscheidet heute darüber, ob Deutschland einen Sitz im Sicherheitsrat der Vereinten Nationen bekommt. Bundesaußenminister Wadephul wirbt in New York um die Stimmen für Deutschland. Giselle Oka in New York mit den Einzelheiten.
7: Dabei betont er natürlich vor allem, dass sich Deutschland schon seit Jahren um Friedensmissionen kümmert, beim Einsatz gegen die Folgen des Klimawandels hilft, bei der Vermittlung zwischen Konfliktparteien. Und genau das will Deutschland in Zukunft auch wieder im UN-Sicherheitsrat tun. Wadephul sagt, dass Deutschland sich auch in der Verantwortung sieht, die internationale regelbasierte Ordnung zu verteidigen, die ja in letzter Zeit immer wieder in Frage gestellt wird, und auch zu zeigen, dass hier in New York der Ort ist, an dem Fragen von Frieden und Sicherheit bei den Vereinten Nationen diskutiert werden.
6: Eine große Mehrheit der Bundesbürger fürchtet laut einer Umfrage, dass die geplante Gesundheitsreform zu einer schlechteren ärztlichen Versorgung führt. Die Rheinische Post berichtet über eine Erhebung im Auftrag des Hausärzteverbands, wonach sich 77% der Befragten entsprechende Sorgen machen. Aus der Nachrichtenredaktion Konstanze Semidey.
8: In Ostdeutschland sind es demnach sogar mehr als 85%, die negative Folgen der Reform erwarten. Am meisten befürchten die Menschen, dass Ärzte künftig weniger Zeit für ihre Patienten haben werden und dass sich die Wartezeiten in den Praxen verlängern. Die Vorsitzende des Hausärztinnen- und Hausärzteverbandes Bulinger Göpfert nannte die geplante Reform der gesetzlichen Krankenversicherung die größte politische Bedrohung für die hausärztliche Versorgung in den letzten 20 Jahren.
6: Russland beschränkt in immer mehr besetzten Gebieten in der Ukraine die Kraftstoffabgabe. In Luhansk erhalten die Bewohner laut der Nachrichtenagentur TASS nur noch 20 Liter Diesel oder Benzin pro Person. Als Gründe wurden die aktuellen Vorräte und die gestiegene Nachfrage angeführt. Am Wochenende gab es auf der besetzten Halbinsel Krim eine vorübergehende Begrenzung von Benzin. In Albanien haben tausende Menschen gegen ein Luxusbauprojekt protestiert, das mit dem Schwiegersohn von US-Präsident Trump, Jared Kushner, in Verbindung steht. Kushners Unternehmen will auf der albanischen Insel Sarzan ein Luxusresort eröffnen. 1,4 Milliarden Euro sollen investiert werden. Die Sonderstaatsanwaltschaft zur Bekämpfung von Korruption und organisierter Kriminalität in Albanien hat nach eigenen Angaben Ermittlungen zu dem Bauprojekt eingeleitet. Das waren die Nachrichten. Das Wetter in Deutschland. Von West nach Ost ziehender Regen, teils mit Gewittern, Tiefstwerte 16 bis 7 Grad. Tagsüber Wechsel aus Sonne und Wolken mit Schauern und Gewittern, Höchstwerte 18 bis 23 Grad. Am Donnerstag heiter, von Westen her Schauer und Gewitter, 18 bis 25 Grad. Es ist 3.03 Uhr.
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9: Noch nicht ganz, 2.03 Uhr ist es, die ARD-Infonacht jetzt mit dem Verkehr, die A1 Münster Richtung Osnabrück. Zwischen Lattbergen und Lengerich wegen eines defekten LKW haben wir eine Sperrung bis 6 Uhr früh, also noch 4 Stunden. Dann die A1 Osnabrück Richtung Bremen, zwischen Ahlhorner Heide und Wildeshausen West wegen einer Nachtbaustelle bis 6 Uhr früh eine Sperrung. Die A1 Lübeck Richtung Hamburg an der Norderelbbrücke, Stau in beiden Richtungen aufgrund eines Schwertransports. Dann die A4 Dresden Richtung Görlitz ist in Höhe Pulsnitz wegen eines Schwertransports vorübergehend in beiden Richtungen gesperrt. Davon betroffen sind auch die Anschlussstellen in beiden Richtungen. Die A71 Suhl Richtung Erfurt ist zwischen Oberhof und Gräfenroda wegen Wartungsarbeiten in dem Tunnel Rennsteig und Alte Burg bis ca. 6 Uhr früh gesperrt. Die Umleitung führt über die U11. Die A111 Charlottenburg Richtung Dreieck Oranienburg ist zwischen Am Festplatz und Seidelstraße wegen Tunnelwartungsarbeiten bis ca. 5 Uhr früh in beiden Richtungen gesperrt. Und die A113 Schönefeld Richtung Neukölln ist zwischen Schönefeld Süd und Spätstraße wegen Wartungsarbeiten bis ca. 5 Uhr in beiden Richtungen gesperrt. Gute Fahrt!
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9: Aus dem Studio von NDR Info in Hamburg mit Milat Kupay. Die EU steht vor einer Verschärfung ihrer Asylpolitik. Neben härteren Regeln sollen abgelehnte Bewerber auch in Drittstaaten gebracht werden können. Dafür braucht es jedoch Partnerländer. Für Befürworter ein längst überfälliger Schritt. Kritiker halten das für eine beschämende Entwicklung.